0: Der Wedding um den Gesundbrunnen wird später zu den am stärksten zerstörten Teilen Berlins gehören. Der Flakturm Humboldthain ist einer der letzten Orte in Berlin, an denen ein sinnloser Kampf fortgeführt wird. Als die Innenstadt am 2. Mai gegen 11 Uhr kapituliert, kämpft man hier noch weiter. Viele Tote wird dieser Fanatismus fordern. Erst um 14.30 Uhr ergibt sich der Kommandant des Flakbunkers. Die Alliierten sprengen die Bunker, weil sie Militärobjekte sind. Die Flakgeschütze auf den Ecktürmen überstehen die Sprengung. Nach der Sprengung werden der Flak und der Leitbunker mit Trümmerschutt zugeschüttet. Am Flakturm bleibt der nördliche Teil über Tage. Aus Mitteln des Marshallplans wird der völlig zerstörte Humboldthain zwischen 1948 und 1951 neu gestaltet. So kommt Berlin zu neuen Bergen. Der Bunker wird all die Jahre seine Faszination für die jungen Weddinger nicht verlieren. Das Verbotene reizt. Immer wieder gelingt es Waghalsigen, in den Bunker einzudringen. Es kommt immer wieder zu Unfällen, auch zu tödlichen im ehemaligen Flakturm. Bis sich der Verein Berliner Unterwelten kurz vor der Jahrtausendwende das Ziel setzt, den Bunker wieder öffentlich zugänglich zu machen.
1: Das ist eines der wenigen Bauwerke, der also wirklich noch einigermaßen zu sehen ist. Die anderen Flaktürme, Friedrichshain, Zoo, komplett verschwunden, Friedrichshain komplett übererdet. Ne? Und wir haben eben den Nimbus, dass wir hier unsere Besucher durchführen können durch Berlins höchstgelegenem unterirdischen Bauwerk.
0: Seit 2004 bietet der Verein Touren im Flakbunker an. Einige Teilnehmer kommen extra dafür nach Berlin. Und sie reisen aus der ganzen Welt an. Aus dem Koloss, der den Humboldthain fast zerstört hätte, ist ein Anziehungspunkt geworden.
2: Türme in großer Vielfalt in Berlin und Brandenburg haben wir uns gerade zusammen mit Ihnen angeschaut im Ländermagazin. Ganz egal, ob Flakturm, Aussichtsturm, Wasserturm, Uhrenturm oder Fernsehturm. Ganz besonders hell strahlt gerade der Berliner Funkturm. 100 Jahre wird er dieses Jahr. Im Juli und August gibt es sogar spezielle historische Führungen. Ich wünsche Ihnen einen schönen Ausblick. Machen Sie es gut. Bis bald. Tschüss.
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13: Herzlich willkommen, schön, dass Sie dabei sind. Es geht langsam wieder aufwärts mit der deutschen Wirtschaft. Die Konjunktur im Frühjahr hat sich deutlich stärker erholt als angenommen. Und das haben wir vor allem tollen Exportzahlen zu verdanken. Im Juni hat die Bundesrepublik so viel exportiert wie noch nie in ihrer Geschichte. Jahrzehntelang hatten solche Erfolgsmeldungen vor allem mit deutschen Autos zu tun. Aber diese Zeiten sind vorbei. Die Automobilindustrie baut schon seit einigen Jahren Jobs ab, weil Kunden weltweit sich gegen deutsche Autos entscheiden, vor allem gegen deutsche Elektroautos. Besonders tief in der Krise steckt Volkswagen. In diesen Tagen wird entschieden, ob an 4 Standorten künftig keine Autos mehr vom Band rollen. Das ist unser Thema heute. China, Zölle, Arbeitskosten, deutsche Autos ohne Zukunft. Und wie immer können Sie dabei sein mit Ihren Anregungen und Fragen, dann gerne per Mail an presseclub@wdr.de. Und das sehe ich direkt hier im Studio. Und jetzt freue ich mich auf diese Gäste. Christina Kunkel ist bei uns, Wirtschaftsredakteurin bei der Süddeutschen Zeitung. Herzlich willkommen, Annette Deutzgens, Redakteurin im Team Wirtschaft und Landespolitik im NDR-Funkhaus in Europa, in Hannover. Europa ist auch gut, ja, im NDR-Funkhaus in Hannover. Und

0: Und Philipp Rasch gibt den Newsletter Autopreneur heraus. Er hat selbst 10 Jahre in der Automobilindustrie gearbeitet. Und schließlich Alexander Demling, Korrespondent für die Autoindustrie beim Nachrichtenmagazin Der Spiegel. Herr Demling, ich habe es gerade gesagt, der Stellenabbau in der Autoindustrie läuft seit 2018 so ungefähr jede 6. Stelle. Ist das ein Gleitflug in eine Zeit, in der die Automobilindustrie keine Rolle mehr spielt?
1: Ja, es ist auf jeden Fall ein Gleitflug zu einer Industrie, die deutlich kleiner sein wird und die nicht mehr so aussehen wird wie vor einigen Jahren noch, wo wir in Deutschland Massenmodelle, also den typischen VW in Deutschland gebaut haben zu deutschen Löhnen und auch Premium Audis, Porsches in Deutschland gebaut haben, sondern gerade für diese Massenmodelle wird es ganz schwer. Die kommen künftig eher aus Ost- und Südeuropa, wo einfach günstigere Löhne gezahlt werden.
0: Mhm. Frau Kunkel, also in 10 Jahren zum Beispiel ist die Automobilindustrie dann nicht mehr der wichtigste Pfeiler der Industrie?
2: Sie könnte noch der wichtigste sein, aber sie wird auf jeden Fall deutlich kleiner sein als jetzt, vor allem wenn man jetzt auf Deutschland schaut.
0: Mhm. Wie viel kleiner?
2: Punkt. Das hängt ein bisschen davon ab, wie jetzt strategische Entscheidungen fallen, glaube ich. Mhm. Und auch die Frage, wo wird sie kleiner? Also wir haben ja gerade VW schon angesprochen. Da denke ich, da werden auf jeden Fall noch weitere Zehntausende Jobs wegfallen. Mhm. Auch bei den Premium-Herstellern wird es noch ein bisschen bergab gehen. Aber ich denke, es wird auch einen Punkt geben, wo man sich wieder stabilisieren kann und es jetzt nicht so ist, dass man jetzt jedes Jahr darüber spricht, dass noch mal Massenentlassungen bevorstehen.
0: Frau Deutgens, wird die Automobilindustrie einfach nur kleiner oder stehen wir vor einem Absturz?
3: Also vor einem Absturz glaube ich nicht. Zumindest kann man den noch verhindern, glaube ich. Aber klar ist auch, mit all diesen Werken, mit all diesen Jobs, mit dieser Struktur, wie wir sie jetzt haben, das werden wir nicht so in die Zukunft retten können. Ich glaube, das ist allen klar. Aber ich finde, die Beschäftigten haben es verdient, dass alle sich Gedanken machen, wie man diese Arbeitsplätze retten kann oder auch in andere Industriejobs transformieren kann. Also es gibt ja erste Ideen, okay, wenn wir keine Autos mehr bauen, was kann dann an diesem Standort gebaut werden? Und ich finde es wichtig, dass die Debatte nicht nur über die Kosten geführt wird, sondern man sich auch Ideen macht, und das erwarte ich auch von dem Management, was können wir hier machen, welche Produkte lohnen sich hier noch, was ist eigentlich die Vision, wenn wir sparen, wo wollen wir hin? Und wenn das nicht klappt, wie können wir unsere Beschäftigten fit machen für andere Branchen? Mhm.
0: Herr Rasch, wird man in Deutschland noch wirtschaftlich Autos herstellen können?
4: Herstellen sicher, entwickeln wahrscheinlich eher nicht mehr. Also wir müssen da auch immer
0: entwickeln
4: so ein
0: bisschen, nicht, aber herstellen? Entwickeln ist teurer als herstellen?
4: Entwickeln ist, also wenn wir, ich vergleiche das immer mit unserem iPhone. Wenn wir auf unserem iPhone vor ein paar Jahren draufgeschaut haben, dann steht da immer designed in California, assembled in China. Also der hochwertige Teil der Arbeit, der findet in Kalifornien statt. Das Zusammenbauen findet in unserer globalen Werkbank damals noch China statt. Und was wir gerade sehen ist, wir kämpfen in Deutschland darum, dass wir die Produktion hier behalten, verlieren aber gleichzeitig die ganz hochwertigen Entwicklungsjobs, nämlich das, was wir halt früher als deutsche Ingenieurskunst bezeichnet haben. Das fließt gerade oder das wird gerade aktiv verlagert nach China und in die USA.
1: Also ich glaube, ein bisschen muss man da differenzieren, dass es passieren. Es gibt schon noch Disziplinen, in denen die deutsche Industrie zum Beispiel den Chinesen, die günstiger sind, voraus sind. Also ein Porsche fährt sich anders als jetzt irgendein chinesisches Auto. BMW hat mit der neuen Klasse gezeigt, dass man tolle, wirklich global führende Elektroautos in Deutschland entwickeln kann und bauen kann. Wie gesagt, das ist diese Premium-Industrie. Das ist nicht alles, was wir in Deutschland bisher machen. Aber wir können auch nicht, ich glaube nicht, dass wir sozusagen diese komplette Industrie, auch diese komplette Entwicklung aufgeben müssen.
3: Ich glaube auch, also früher hat man ja zum Beispiel auch gedacht, ja, wir entwickeln jetzt mit Blick auf Volkswagen alles in Wolfsburg und das passt dann schon für die ganze Welt. Dass das nicht aufgeht, ist klar. Die haben sich geändert in China vor China. Aber Volkswagen merkt ja jetzt und andere Autobauer auch, in den Regionen der Welt sind ganz anders unterwegs. In China, Elektromobilität ist ganz weit vorne, in den USA ist es super mau und Europa ist so dazwischen. Und deswegen, glaube ich, kommt es schon darauf an, die richtigen Produkte für die richtige Region zu finden. Aber das alles in China zum Beispiel zu entwickeln, ist dann, glaube ich, auch nicht die Lösung.
0: Frau Deutgens, Herr Rasch.
2: Ja,
0: Frau Kunkel, Herr Rasch.
2: Also ich würde auch sagen, im Moment ist erstmal dieses Produktionsthema der größere Painpoint, den die deutsche Autoindustrie hat, weil einfach dieser Standort Deutschland für Massenautos, gerade Massenelektroautos, nicht günstig genug ist im Vergleich mit Osteuropa. Und natürlich ist immer die Frage auch der Abhängigkeit. Also wie abhängig wollen wir uns, auch gerade was Entwicklung angeht, jetzt zum Beispiel von China machen, dass wir jetzt sagen, wir verlagern jetzt alles dahin, weil wir ja auch alle wissen,

0: es kann politische Entscheidungen geben und danach ja, wird irgendwas abgeknipst. Und dann, wenn wir zu viel dorthin verlagern und nicht genug selber machen, dann stehen wir irgendwann da und haben ein Problem.
1: Bevor ich noch mal nachfrage, Herr Raasch, also Sie alle waren sich einig, dass die Dimension der deutschen Automobilindustrie sich verkleinern wird. Ja, da hatten Sie keinen Dissens. Und dann, das haben Sie ja gemerkt, haben Sie Widerspruch bekommen. Und es ist auch, glaube ich, für einen großen Teil unseres Publikums überraschend, wenn man sagt, na ja, das mit dem Herstellen, also die einfachen Sachen, das geht in Deutschland noch, aber die Entwicklung, dafür müssen wir nach China gehen, weil wir es ja jahrzehntelang anders gewohnt sind.
2: Die Erklärung ist eigentlich relativ einfach. Die werttreibenden Technologien, die das Produkt Auto ausmachen, die haben sich um 180 Grad gedreht. Früher, wie wir es in Deutschland gelernt haben, das Automobilmodell, unser Geschäftsmodell Deutschland war, wir bauen eine hochkomplexe Maschine rund um den Verbrennungsmotor. Und da waren wir besser als so ziemlich jede andere Autonation weltweit. Deswegen, das war unser Erfolgsmodell. Deswegen haben wir hier entwickelt und dann weltweit verkauft dieses Top-Produkt. Jetzt haben wir eine Situation, wo bis zu 80% des Wertes des Produkts Autos in anderen Technologien steckt. Nicht mehr im Verbrennungsmotor, nicht mehr in der Mechanik, nicht mehr im Maschinenbau, sondern in Software, künstlicher Intelligenz und der Batterie. Diese drei Technologien machen bis zu 80% des Wertes aus. Und ich glaube, da stimmen mir alle zu. Ich glaube, wir haben hier nicht die weltweit führenden Lieferketten und Unternehmen im Bereich KI, Software und künstliche Intelligenz, die den Wert des Autos der Zukunft ausmachen könnten. Und das ist eins zu eins der Grund, warum ein Volkswagen und ein Bosch gerade ihre Jobs nach China und in die USA verlagern, weil sie dort die Partnerunternehmen finden, die Software, künstliche Intelligenz und Batterie entwickeln.
1: Okay, können wir das so stehen lassen oder nochmal Widerspruch?
3: Naja, also ja, das ist natürlich nicht falsch, aber ich finde trotzdem, dass man ja auch sieht, dass auch andere Wege gegangen werden. Also man kann ja auch so kooperieren. Zum Beispiel die Batteriezellfabrik von Volkswagen in Salzgitter zeigt das ja. Na gut, dann müssen wir mit dem chinesischen Know-how, das zweifellos, dass es da gibt, dann müssen wir hier eben diese Batteriezellfabrik hochziehen, um damit hier perspektivisch unabhängig zu werden. Und ich glaube nicht, und dann auch eine Technologieführerschaft vielleicht in einem Bereich wieder zu erreichen, wo man jetzt denkt, okay, wir sind maximal abgehängt. Also ich glaube, da ist sozusagen die Messe noch nicht gelesen.
1: Vielleicht hat es ja damit zu tun, dass wir in einer Zeit sind, wo Vergangenheit, Gegenwart und Zukunft gleichzeitig stattfinden, nur an unterschiedlichen Autos und auf unterschiedlichen Märkten. Also das, was Herr Raasch beschreibt, bezieht sich ja auf Autos, die in China jetzt schon einen großen Teil der Zulassungen ausmachen, bei uns noch einen kleinen Teil. Das heißt, dazwischen liegt ja eine Zeitstrecke, auf der man Dinge beeinflussen kann. Lassen Sie uns mal über Volkswagen sprechen. Nächste Woche tagt wieder der Aufsichtsrat, Herr Demling. Volkswagen ist der größte deutsche Automobilhersteller. Er hat schon den Stellenabbau von 50.000 angekündigt. Es sollen jetzt weitere 50.000 hinzukommen. Standorte sollen nicht mehr Autostandorte sein. Ist VW ein Sonderfall oder auch dort Vorreiter der deutschen Autoindustrie?
4: Ich glaube, VW ist ein Extremfall, weil da viele Themen verschlafen wurden. Man im Grunde diese Kostenstrukturen als Massenhersteller nie so richtig angepasst hat, auch vor 2 Jahren, als es ja schon mal einen großen Tarifkonflikt gab mit Warnstreiks und so weiter, hat man es nicht geschafft, dieses Thema mal abzuräumen. Und deswegen ist Volkswagen ein gewisser Sonderfall. Aber natürlich, manche Themen teilen die alle. Also auch ein BMW, ein Mercedes verkaufen immer weniger Autos in China zum Beispiel. Und das war eben der große Profitgarant lange. Also alle müssen sich anpassen, alle fahren diese Programme. Und deswegen, Volkswagen ist extrem, aber Volkswagen ist nicht der Einzige.
1: Frau Kunkel?
0: Ja, also es ist auch ein Sonderfall, weil natürlich die ganze Struktur von VW anders gelagert ist als jetzt bei BMW oder Mercedes. Also dass dort traditionell durch die Mitbestimmung sehr starke Arbeitnehmermitbestimmung.
1: Sehr in Teilen ein Staatsunternehmen.
0: Genau, das Land Niedersachsen plus dann eben noch die Familien im Hintergrund, die dann immer natürlich auch mitbestimmen und steuern wollen. Und das macht diesen Konzern natürlich auch mal deutlich träger als jetzt eben andere Konzerne. Plus eben diese starke Produktionsverankerung auch eben von günstigeren Modellen noch in Deutschland, die ja jetzt eben noch produziert werden. Und leider auch das Thema, muss man jetzt im Nachhinein sagen, dass sie halt sehr früh in Deutschland Elektroautos produziert haben. Und jetzt merken, sie kommen halt mit diesen Kosten einfach nicht hinterher.
3: Ja, wobei das auch nicht nur ein Kostenthema war, sondern ich glaube, wenn man direkt mit den ersten Elektromodellen auch gezeigt hätte, das ist das, was man von VW kennt, das ist irgendwie dieses Qualität, was man vom Golf kennt. Ich glaube, das war eben auch das Problem, dass sie nicht gut genug waren, die ersten Elektroautos. Also, und jetzt

0: haben sie sich verbessert, aber rollen sozusagen das Feld irgendwie von hinten wieder auf oder versuchen das. Und in den Köpfen hat sich am Anfang aber dann bei den Menschen festgesetzt, also das sind die ersten E-Autos, das ist ja so mittel.
1: Vorreiter im Abstieg, im Niedergang oder?
2: Nee, also wenn wir uns die Root Cause anschauen, also was ist eigentlich der Grund für die Krise der deutschen Autoindustrie, dann ist das ja China. Und wenn wir uns die Quartalszahlen aller deutschen Autohersteller, ob es jetzt Porsche, ob es jetzt VW, ob es jetzt Mercedes oder BMW ist, in China anschauen, die verlieren jedes Quartal einfach Absatz. Die verkaufen weniger Autos und deswegen ist es kein Volkswagen-Problem, sondern es ist ein Produktproblem. Okay. Die deutsche Autoindustrie ist beim Produkt nicht mehr wettbewerbsfähig und das ist unser Problem.
1: Okay, dann lassen Sie uns über die Gründe sprechen. Sie haben gerade schon einen angedeutet. Ich dachte, jeder und jede von Ihnen kann jetzt mal einen wichtigen Grund nennen. Und was genannt ist, darf nicht noch mal genannt werden. Und dann arbeiten wir das ab. Fangen Sie an, Frau Deutzkens. Aus Ihrer Sicht der wichtigste Grund für die Krise der deutschen Automobilindustrie?
0: Der allerwichtigste Grund, ich glaube, ein zu langes darauf Vertrauen, dass das, was immer funktioniert hat, worin man irgendwie immer gut war im Autobauen,
1: Management.
0: Dass man das schon gemeinsam, aber auch mit einer Arbeitnehmerschaft, die sagt, so kann es immer weitergehen, bitte gerne, ohne Veränderung.
1: Herr Demling, Management ist jetzt schon genannt.
3: Es gibt natürlich eine Menge externe Faktoren, die auf diese Industrie einprasseln. Ja. Das war eine massiv globalisierte Industrie. Jetzt machen die USA mit Zöllen dicht, China transformiert sich
1: jetzt sind
3: völlig.
1: Sie schon bei mehreren. Also,
3: man muss vielleicht einmal nennen, bei allen Dingen, die falsch gemacht wurden, es hat sich auch die Welt massiv verändert.
0: Ja, das stimmt.
1: Ja, wollen Sie China noch ausführen? Zölle habe ich jetzt bei Herrn Demm. Okay.
2: Der eine Grund bei uns in Europa oder auch in Deutschland ist, dass wir es nicht geschafft haben, dass bei uns eine neue Generation an Automobilunternehmen entsteht, so wie es in den USA und in China entstanden ist. Über die letzten 10, 20 Jahre sind da ganz neue Unternehmen entstanden. Ja. Und bei uns, wir haben halt nur die Industriegrößen des letzten Jahrhunderts und das ist unser großes Problem.
4: Ja. So, jetzt muss ich wahrscheinlich noch als letztes das Thema, was jetzt gerade schon angesprochen wurde, kurz das Thema der Arbeitsstrukturen, also der Kosten in dem Land und dass wir natürlich auch von einem sehr hohen Level kommen, was gerade in der Autoindustrie, was Einkommen angeht,
1: ich zeige das mal, das ist ganz beeindruckend. Das sind Zahlen des Statistischen Bundesamtes und für Vollzeitbeschäftigte. Und man sieht links, gut 64.000 Euro verdienen brutto Menschen, die Vollzeit arbeiten in Deutschland im Durchschnitt. Und in der Automobilindustrie kommt fast die Hälfte drauf, fast 93.000 Euro, wenn man bei einem Autohersteller arbeitet. Ich habe Sie unterbrochen.
4: Ja, also man kann natürlich sagen, das ist jetzt ein Problem. Auf der anderen Seite ist es natürlich auch nur gerechtfertigt, da ja die Autoindustrie in den letzten 10 Jahren auch wahnsinnig gut verdient hat. Und ich finde auch, dass man als Arbeitnehmer dann auch das Recht hat zu sagen, ich möchte da beteiligt werden. Mhm. Nur die Frage ist natürlich, jetzt muss man nicht umgedreht auch sagen, man muss sich schon ein bisschen bewusst werden, dass man da natürlich von einem sehr hohen Ross kommt. Und wenn ich jetzt selber betroffen bin als Arbeitnehmer, dann ist natürlich klar, ich möchte auch nicht auf irgendwas verzichten oder ich möchte nicht 40 Stunden arbeiten fürs gleiche Geld. Aber wenn es eingebettet in ein Gesamtkonzept passiert, dass man sagt, es ist nicht unser einziges Mittel zu sagen, die Leute sollen jetzt weniger verdienen, sollen mehr arbeiten, sondern es gibt auch einen Plan, dann finde ich schon, dass man darüber reden muss, dass auch die Arbeitnehmer da Abstriche machen müssen.
1: Haben deutsche Autos mit diesen Löhnen eine Chance?
0: Wenn sie so viel besser sind, wie sie teuer sind?
1: Ich meine die es aktuell gibt.
0: Also ich glaube, da kommt es auch drauf an, in welche Weltregion man guckt. Also die deutschen E-Autos in China haben keine Chance. Ich weiß nicht, der Marktanteil von VW bei den E-Autos in China liegt, glaube ich, bei 1,6%. Also findet quasi nicht statt. Aber
1: vergleichbare
0: hier in Europa,
1: VW-Modelle sind mindestens 10.000 Euro teurer als chinesische Autos, die dann häufig noch etwas besser sind.
0: In Europa ist die Lage aber ja anders. Also
3: Wir müssen uns natürlich wir müssen um diesen europäischen Markt eben auch ein bisschen kämpfen. Also da werden in China sehr günstig zu Bedingungen, die wir überhaupt nicht kontrollieren, werden ja im Moment Autos importiert, teilweise mit sehr geringen Zöllen. Also es gibt zwar die Elektroautozölle, die gelten wiederum für Plug-in-Hybride nicht. Da machen die Chinesen gerade ihr Geschäft. Und wir müssen vielleicht diesen riesigen Binnenmarkt, den wir haben und den die Chinesen ja wahnsinnig dringend brauchen, weil sie sich in ihrem Heimatmarkt, weil da brutaler Wettbewerb herrscht, die keine Gewinne dort machen, die brauchen Europa als Exportmarkt. Und vielleicht müssen wir da unser Gewicht in der Welt auch ein bisschen mehr einsetzen.
1: Ja, meine Frage ist ja, ob wir Herr Raasch, wenn wir künftig nicht mehr für Ingenieursleistungen am Auto gut sind, sondern für die Produktion, ob wir das mit 93.000 Euro durchschnittlichen Bruttojahreseinkommen machen können?
2: Ich finde, das ist die falsche Betrachtungsweise. Also wahrscheinlich sollten wir in die Grafik daneben dann nochmal die Durchschnittsgehälter im Silicon Valley ansetzen und dann uns überlegen, mit wem wollen wir uns denn messen? Also wollen wir uns messen mit Ungarn und der Slowakei und uns da unterbieten, dass wir günstigere Arbeitskosten haben als andere EU-Standorte? Oder wollen wir uns damit mit den Ländern messen, die Hightech entwickeln, und wollen wir dafür sorgen, dass wir wirklich noch Wertschöpfung in den Hochtechnologien hier in Deutschland haben? Und ich glaube, wenn wir jetzt in so einen Unterbietungswettbewerb reingehen, dann ist das eine Abwärtsspirale und wir können nur verlieren.
1: Das heißt, lieber doppelte Gehälter für die besten Softwareingenieure?
2: Natürlich, 100% noch mehr. Wir sollten noch mehr verdienen.
4: Ja. Naja, aber das ist doch gerade das Problem, dass man eben nicht besonders eine besondere Führungskraft sein muss und besonders was geleistet haben muss im Moment, um in einem Autokonzern sehr viel Geld zu verdienen.
2: Bei Porsche, das ist aber eine andere Betrachtung.
4: Genau, bei Porsche sind es 40% der Menschen, die mehr als 100.000 Euro verdienen.
2: Das finde ich okay. Warum nicht?
0: Solange der Laden läuft.
4: Genau, solange der Laden läuft.
0: Solange man sich das leisten kann, sicherlich.
2: Und das ist eine Entscheidung jedes einzelnen Unternehmens, wie viel ich meinen Mitarbeitern bezahle. Ich glaube, da können wir jetzt als Runde hier gute Tipps von der Seite geben. Aber
1: ich greife ja nur Themen auf, die Sie genannt haben. Jetzt gehe ich mal zu den Managementfehlern. Es gibt einen gewaltigen technologischen Rückstand auf jeden Fall bei Elektroautos. Meinten Sie das?
0: Genau, also ich glaube, man hat halt einfach, wenn man natürlich eine Sache so gut kann, nämlich wirklich mit großer deutscher Ingenieurskunst sehr gute Verbrenner bauen, dann ist es natürlich schwierig, schon sehr, sehr, sehr früh zu sagen, aber wir investieren trotzdem Milliarden in einen Bereich, den wir kommen sehen. Aber trotzdem hätte man den kommen sehen. Und die Arbeitnehmerseite zum Beispiel holt genüsslich auch immer ein Zitat des Vorgängers, der Gesamtbetriebsratsvorsitzenden Daniela Cavallo von Bernd Osterloh raus und sagt, da hat er vor 10, 15 Jahren, ich weiß nicht, lange her gesagt, wir brauchen unbedingt Batteriezellfertigung hier am Standort. Und das sind so Sachen, da denkt man, jetzt 2026 geht es so langsam an den Start. Und ich frage mich, warum das wirklich alles so lange gedauert hat.
3: Ein anderes Thema ist autonomes Fahren. Es fahren in Deutschland praktisch keine autonomen Fahrzeuge rum. Jeder Politiker freut sich immer, wenn da irgendein Modellprojekt in seiner Stadt gestartet wird. In San Francisco und in vielen amerikanischen Städten inzwischen fahren völlig selbstverständlich Autos ohne Fahrer rum. Das war mal unsere Leitindustrie. Wir sind da überhaupt nicht führend und machen uns immer noch vor. Jetzt kommt irgendwann Waymo, also diese Google-Tochter, die weltweit führend ist mit den autonomen Autos, kommt nach München. Das haben wir noch nicht geschafft. Das ist schockieren. Da bin ich auch bei Herrn Raasch, dass wir Entwickler gebraucht hätten. Ich weiß nicht, ob der Zug vielleicht schon abgefahren ist, aber die dieses Thema wirklich bei uns voranbringen. Und auch Politiker, die sagen, ich will das in meiner Stadt haben. Und zwar in der ganzen Stadt und nicht irgendwie ein Modellprojekt, was irgendwie eine Straße rauf und runter fährt.
1: Warum ist es denn so? Sie haben ja auch das Thema genannt, bei uns sind keine neuen Unternehmen auf den Markt gekommen. Ne? Es sind immer noch VW und Audi und Mercedes und Opel und wer noch? BMW und Ford und so, die Autos bauen. Warum ist es möglich in einer Marktwirtschaft, dass wir große, alte, offenbar nicht zukunftsgewandt geführte Unternehmen haben und keine neuen entstanden sind, die uns bessere Autos anbieten?
2: Ich meine, da diskutieren wir ja oft drüber, warum entstehen bei uns keine großen Startups, warum sind keine Big-Tech-Unternehmen wie ein Google oder ein Apple in Europa entstanden?
1: Ja, im Maschinenbau haben wir die Probleme offenbar nicht. Also wenn man jetzt die Exportentwicklung gerade sieht.
2: Welche großen Maschinenbaugiganten sind in den letzten 10, 20 Jahren in Europa entstanden? Ich glaube, da gibt es auch wenige Weltunternehmen, die da entstanden sind. Und die werttreibenden Technologien, ich kann mich nur wiederholen, in der Automobilindustrie sind Software, KI und Batterie. Und in diesen Bereichen haben wir es nicht geschafft, dass hier Startups entstehen, dass hier ein Wettbewerb entsteht. Das hat sicher ganz viel mit Industriepolitik zu tun. Das hat viel damit zu tun, dass wir hier wenig Wagniskapital haben. Also sobald so ein Startup so ein bisschen Traktion hat, sind die sofort in den USA entsprechend, weil sie dort Finanzierung und ein Umfeld kriegen, das weniger reguliert ist. Also es sind die alten Themen, über die wir immer diskutieren. Also Bürokratie, viele regulatorisch, ein sehr zerklüfteter Markt. Und das ist unser Problem. Das ist das Ursprungsproblem, warum die deutsche Automobilindustrie heute ein großes Problem hat.
3: Ein Thema ist ja vielleicht noch.
4: Ja, ich wollte gerade zum Thema Maschinenbau, das kann man da eigentlich sehr gut verknüpfen, weil das passt sehr gut mit diesem Thema Batterien. alle Maschinen, die im Moment in Batteriezellfabriken stehen, auch übrigens bei VW in Salzgitter, die kommen von

0: die Bänder so gut wie still. Genau.
1: Jetzt ist bei der Fehlersuche oder bei der Suche nach den Gründen bei Ihnen mal so im Nebensatz das Wort Zölle gefallen. War Ihnen gar nicht so wichtig, ich habe es trotzdem aufgeschrieben. Wir haben gar nicht mehr darüber gesprochen. Also es ist nicht Donald Trump, es ist nicht Zollpolitik, die die Autofabriken in den Niedergang treibt.
2: Es hat auch dazu beigetragen. Audi muss jetzt 15% Zölle auf jedes Auto, das sie in den USA verkaufen, zahlen zum Beispiel, weil die keine Fabrik in den USA haben. Und ich glaube, dass Europa das ein Stück weit eben umdrehen muss. Und dass wir zwar nicht unsere eigenen, wir müssen nicht dicht machen wie die USA und 100% Zölle auf chinesische Autos verlangen, aber wir müssen schon klar sagen, wenn die bei uns Autos verkaufen wollen, die sie deutlich teurer verkaufen können, als sie es in China verkaufen können, dann müssen die auch bei uns und mit einer europäischen Lieferkette gebaut werden. Da ist die EU-Kommission ja tatsächlich dabei, mit dem Industrial Accelerator Act, die auch dazu zu zwingen. Und ich glaube, das ist auch goldrichtig zu sagen, wir lassen nicht unsere komplette industrielle Wertschöpfung nach China abwandern.
1: Gut, jetzt haben Sie schon den Blick nach vorne gewandt zur Frage, was kann man tun? Ich wollte noch fragen, ist das Kind schon im Brunnen und muss man im Wasser danach fischen oder ist es im Sturz und man kann es noch aufhalten? Lohnt es sich, dass wir uns Gedanken machen über die Zukunft oder ist der Zug abgefahren?
0: Naja, also es gibt schon Schrauben, an denen man noch drehen kann, aber natürlich kommt das alles viel zu spät. Also als dann irgendwann mal diese Zölle auf die Elektroautos beschlossen wurden, das war ja auch schon ein langes Ringen. Aber da hatte man so das Gefühl, naja, wir schaffen uns so ein bisschen Verschnaufpause. Aber selbst das hat ja nicht wirklich funktioniert. Und dass man jetzt sagt, naja, wir setzen mehr auf diese Wertschöpfung in Europa, das hätte schon viel, viel früher angefangen. Das sieht man ja auch zum Beispiel immer an unserer Elektroautoprämie, wo wir jetzt wieder sehen, dass da ganz viel Geld an chinesische Hersteller geht. Oder
1: Tesla hat die meisten Zulassungen unter den geförderten
0: Autos. Bei Tesla kann man zumindest noch sagen, die produzieren die Autos in Deutschland. Aber es sind trotzdem auch viele Modelle, die in China produzieren. Gerade wenn man jetzt die Hybridautos anschaut, die nicht mal diese Zusatzzölle zahlen müssen. Und da kann man sich schon fragen, warum das die EU nicht früher erkannt hat, dass man da nachsteuern muss.
1: Hermann Franzmeier fragt, warum werden nicht nur für die deutschen Hersteller E-Auto-Förderungen gezahlt?
3: Ich glaube, weil das schwierig ist, den Markt sozusagen innerhalb der Europäischen Union so abzuschotten, dass man einfach sagt, okay, das ist jetzt nur für unsere Autos. Also das ist, da gab es, glaube ich, einfach Hürden. Also das kann man nicht mal eben so.
4: Man muss dazu sagen, in China wurden auch Prämien gezahlt für deutsche Autos. Also wenn man dann sagt, okay, das ist nicht Level Playing Field, dann stellt man sich selber ein Bein und schneidet sich ins eigene Fleisch, weil man aus China ja dann auch immer mit Vergeltungsmaßnahmen entsprechend rechnen muss.
2: Es war ja nie ein Level Playing Field. Die Chinesen haben europäische Unternehmen.
1: Auf Deutsch Es gab nie gleiche Chancen.
2: China hat die europäischen Hersteller und die globalen Hersteller in Joint Ventures gezwungen. Die mussten also in ein Gemeinschaftsunternehmen mit einem chinesischen staatlichen Hersteller gehen. Also wenn
4: haben
2: China
4: sie
2: jetzt
4: alle freiwillig gemacht. Also das war alles eine.
2: Naja, aber sie werden auch hat nicht in den Markt gelohnt. Gekommen bis vor ein paar Jahren.
4: Hat sich 40 Jahre lang sehr gelohnt. Ja. Genau.
2: Jetzt lassen natürlich, Sie aber, natürlich, trotzdem. Aber wenn China jetzt kommt und irgendwie sagt, jetzt seid mal fair zu uns, das ist doch albern. Das ist doch keine Geopolitik, wie sie gerade gemacht wird. Es ist doch, wir können doch auch nicht zu Donald Trump.
4: Aber realistisch.
2: Naja, die USA schotten sich ab, China schottet sich ab und wir Europäer halten irgendwie den Freihandel hoch. Ich glaube, da müssen wir auch ein bisschen erwachsen werden und müssen sagen, die Welt hat sich in den letzten Jahren geändert und wir sind ein gigantischer Markt, den die Chinesen dringend brauchen und das sollten wir auch einsetzen.
1: Ich greife das auf, also bei der Frage, wir wissen nicht, wie tief das Kind abgetaucht ist, aber wir hoffen mal oder glauben mal, dass man es noch retten kann oder zumindest was tun kann. Sie haben die Europäische Union genannt. Wir haben einen europäischen Binnenmarkt. Es gibt auch deutsche Fragen, aber zunächst mal ist unser Wirtschaftsraum europäisch. Und Sie haben schon das Stichwort Industrial Accelerator Act genannt. Das heißt so etwas wie Industriebeschleunigungsgesetz. Das ist eine gesetzliche Regelung, die in der EU gerade entwickelt werden soll und die auch die Automobilindustrie im Blick hat. Da Sie es erwähnt haben, können Sie kurz und verständlich erklären, was da geplant ist?
2: Also die ganz kurze Version ist, wenn man in Subventionen für ein Auto in Europa bekommen soll. Und das heißt zum Beispiel verringerte Steuersätze wie bei den Dienstwagen, das heißt Kaufprämien. Also da geht es um die Mehrheit der Autos, die in Europa verkauft werden, definitiv in Deutschland verkauft werden. Dann muss man einen großen Teil dieses Autos in Europa bauen und auch einen Großteil der Teile dafür in Europa kaufen. Und bisher ist es eben so, die Chinesen halten sich an alle Regeln, die wir ihnen geben, aber kein bisschen mehr. Also wenn wir sagen,

0: das Auto muss in Europa zusammengebaut werden, dann schicken die quasi auseinandergebaute Autos nach Europa und bauen die in Europa zusammen. Sprich, fast überhaupt keine Wertschöpfung vor Europa. Und da jetzt die Schrauben anzuziehen und zu sagen, nee, ihr müsst entweder ein Werk hier bauen, ihr müsst Zulieferer hier finden, und die müssen dann entweder auch hier lokalisieren. Das ist, glaube ich, absolut angezeigt. Und das macht jede Weltregierung. Das macht Donald Trump mit seinen Zöllen genauso. Also warum nicht wir?
1: Ist das richtig? Reicht das?
2: Ich würde sagen, es ist besser als nichts. Aber wir zementieren damit so ein bisschen unseren Status als die Werkbank von China am Ende des Tages. Ja. Weil das bedeutet einfach nur, dass die Produkte dort entwickelt werden. Also wir erinnern uns, designed in California, assembled in China. Und diesen Status, designed in China, assembled in Europe, zementieren wir genau damit. Aber wir schützen unsere Produktionsjobs, während wir aber halt gleichzeitig leider unsere Entwicklungsjobs verlieren.
3: Aber das muss sich ja nicht ausschließen. Also man kann ja trotzdem Entwicklung hier behalten, auch wenn man dieses Vorgehen der EU hat.
2: Aber definieren,
3: ja,
2: und die gibt es nicht momentan. Genau. Und die liegen auch nicht auf irgendeinem Schreibtisch momentan.
4: Genau. Geht nicht weit genug. Also ich glaube auch, das mit der Produktion ist ein guter Schritt. Aber genau diese Frage, wie damals diese Joint Ventures, die notwendig waren, finde ich, die sollte man in diesen wichtigen Entwicklungsfragen dann auch definieren. Dass man sagt, dann müsst ihr aber auch einen gewissen Teil der Entwicklung hier machen und könnt nicht einfach sagen, wir entwickeln irgendwo anders und hier wird alles zusammengebaut.
0: Mhm. Ich würde übrigens gerne noch einen Punkt zu Herrn Raasch vorhin sagen, warum diese neuen Tech-Unternehmen aus der Autoindustrie nicht bei uns entstanden sind. Ein Punkt ist, glaube ich, auch diese großen Industriekonzerne, Mercedes, BMW, haben auch sehr viel Talent aufgesogen, weil das waren eben sichere Jobs. Das waren tolle, toll bezahlte, wie wir gesehen haben, Jobs, die man als junger, talentierter Mensch annehmen konnte. Herr Raasch, Sie haben ja 10 Jahre bei Mercedes gearbeitet. Sie haben nicht ganz am Anfang ein Start-up gegründet. Und ich glaube, wenn jetzt diese Unternehmen nicht mehr alles Talent aufsaugen, ich glaube, wir werden da auch viele Start-ups sehen, die genau aus dieser Situation jetzt kommen, von Leuten, die eben nicht mehr den sicheren Weg zum großen Industriekonzern gehen, sondern die gucken, was kann ich denn sonst machen? Es entsteht vielleicht, wenn VW in Zwickau sein Werk zumacht, in Dresden entsteht gerade eine Chipindustrie, wo die Leute vielleicht arbeiten können. Also wir müssen uns auch mal wieder an diese Marktwirtschaft gewöhnen, wo auch mal ein Entwicklungsweg endet und ein neuer anfängt und nicht alles einfrieren, was wir mal hatten.
3: Bitte? Deswegen meine ich auch, es geht um Industriearbeitsplätze am Ende des Tages. Ne? Das finde ich halt auch. Und da erwarte ich von der Politik, vom Management, auch von den Arbeitnehmern Kreativität und wirklich viel Gehirnschmalz, damit wir Industriearbeitsplätze halten.
1: Ich will noch mal auf die deutsche Rolle im Automarkt hinaus. Wir haben jetzt beschrieben, was Europa gerade tut. Ich habe in der Vorbereitung gelesen, dass in Ungarn vom chinesischen Hersteller BYD, eine große Fabrik entsteht. Das ist so ein bisschen wie BMWs in South Carolina oder North Carolina. Ne? Also die bauen hier und damit sind das dann europäische Autos. Aber in Ungarn, nicht in Deutschland. Mercedes baut die elektrische C-Klasse künftig in Ungarn zu 70% weniger Arbeitskosten als in Deutschland. Welche Rolle? Also warum sollte jemand in Deutschland, in Europa verstehe ich, aber warum sollte jemand in Deutschland noch Autos bauen wollen?
2: Macht keiner. Also das macht einfach wirtschaftlich für diese Unternehmen keinen Sinn mehr. Und wenn ich jetzt ein chinesischer Automobilhersteller bin, der gerade nach Europa oder in die EU expandiert, dann zählt es ja nur, dass quasi meine Fabrik auf EU-Boden steht. Und dann wähle ich das nach wirtschaftlichen Gesichtspunkten aus und sage, okay, wo habe ich die niedrigsten Kosten? Und wir sind das wohlhabendste Land in der EU. Wir können doch jetzt nicht in einen Unterbietungswettbewerb mit Ungarn und der Slowakei gehen. Das macht gar keinen Sinn. Also dieses Spiel, das haben wir schon von Anfang an verloren. Und ich finde auch die Debatte falsch, dass wir jetzt versuchen, wie können wir denn jetzt so günstig werden, dass wir Ungarn unterbieten? Also wo kommen wir denn dahin?
0: Also ich glaube, es gibt schon noch so ein paar, sagen wir mal, Manufakturen, die es weiterhin geben wird. Ich glaube, ein Porsche, der wirbt ja sehr stark mit Made in Germany, der will eher noch Produktion aus der Slowakei nach Deutschland zurückholen. Oder eine S-Klasse, die kommt nur aus Deutschland. Da gibt es auch wo Mechanik oder bestimmte Verarbeitung noch eine Rolle spielt. Da sagen die schon, das könnten wir nicht einfach in den USA machen, da kriegen wir nicht die Qualität, oder auch in China. Aber das ist, wie eingangs gesagt, das sind deutlich weniger Jobs, als wir heute haben.
1: Mhm. Frau Deutzgens, Sie sitzen in Hannover, nicht weit von Wolfsburg, wo eben der teilstaatliche Volkswagen-Konzern sitzt und eher jetzt nicht die Spitzenmodelle, keine S-Klasse baut oder jedenfalls eher als Randgeschäft. Wenn Sie das jetzt hören, Sie Kollegen sagen im Grunde, in Deutschland ist kein Standort mehr dafür. Was ist Ihre Perspektive darauf?
3: Also ich glaube nicht, dass man alle Werke jetzt schon abschreiben kann. Aber klar ist, man wird auch nicht alle erhalten können. Und ich glaube, man wird wirklich bei, oder würde mir wünschen, dass man bei jedem Werk dann eben guckt, was können wir hier machen. Vielleicht schafft man es wirklich in einem Werk wirklich zu, weil man die Kosten da in den Griff bekommt und das Modell einfach passt und das Modell nachgefragt ist, da weiter Autos zu bauen. Am nächsten Standort wird man vielleicht mit anderen Industriebereichen wie der Rüstung oder so kooperieren müssen. Für den nächsten Standort gibt es vielleicht eine andere Lösung. Und ja, für manche Standorte gibt es auch keine Lösung.
1: Das heißt, also da waren wir am Anfang schon. Wir sind in einem Schrumpfungsprozess. Aber führt es am Ende dazu, dass noch eine Werkbank übrig bleibt, wie Sie eingangs gesagt haben? Oder steht die in Ungarn? Also was ist dann außer der S-Klasse unsere Rolle?
2: Ich denke, wir müssen als EU, und das ist nichts, was wir auf Bundesebene jetzt irgendwie als Deutschland aufbauen können. Wir müssen schauen, wie schaffen wir es, Lieferketten und Ökosysteme zu etablieren, Industriecluster wieder zu etablieren für Zukunftstechnologien. Das haben wir einfach verpasst. Wir sind da irgendwo im letzten Jahrhundert stehen geblieben im Maschinenbau und haben gedacht, dass diese ganzen Thema Software, künstliche Intelligenz, die holen wir uns von außen. Und jetzt merken wir eben, diese Softwarewelle hat jetzt sogar unsere ureigene Industrie, die Automobilindustrie, erfasst. Und auf einmal definiert sich der Wert eines Autos nicht mehr über diese Mechanik, wo wir so gut waren, sondern über die Software. Und die können wir halt nicht. Und deswegen, wir müssen schauen, als Europa, als EU, wie schaffen wir es, Lieferketten, Unternehmen, Ökosysteme aufzubauen, Startups, neue Unternehmen, die Wertschöpfung von morgen entsprechend sicherstellen bei uns in Europa, bei Software, KI, Batterie. Und wenn wir das schaffen, dann haben wir noch eine Zukunft in der Autoindustrie.
3: Aber man muss ja auch sagen, es ist nicht so, wenn ich das noch ergänzen darf, es ist ja nicht so, dass es in den Unternehmen jetzt wirklich überhaupt kein Know-how gäbe in den Bereichen. Ne? Also so, das fände ich jetzt ein bisschen extrem zu sagen, die großen etablierten Hersteller haben da überhaupt kein Know-how.
2: Was wir aber gesehen haben, also so, wenn wir global schauen, nicht nur auf Deutschland, so gut wie keine dieser großen etablierten alten Unternehmen haben diesen Wandel von selbst geschafft. Also auch die alten Industriegrößen, die alten großen Autokonzerne in China haben es nicht geschafft. Die haben total gestruggelt mit Software, mit KI und mussten dann mit so Tech-Unternehmen, die es halt im Land gab, wie Huawei und so weiter, zusammenarbeiten, um da aufzuholen, um das wieder zu lernen, diese Kompetenzen zu lernen. Und deswegen sehen wir gerade, Volkswagen kooperiert mit einem Unternehmen, mit Rivian in den USA und mit einem Unternehmen in China, mit XPeng, um sich diese Kompetenzen entsprechend einzukaufen, die man sich selber nicht beibringen kann. Und das haben wir gelernt in den letzten 15 Jahren, diese großen Konzerne, diese alten Maschinenbauer schaffen den Schritt vom Maschinenbauer zum Softwareunternehmen nicht von selbst. Die brauchen dafür Hilfe und die kriegen sie hier nicht.
1: Was Sie beschreiben, nennt man Industriepolitik, die in China durch staatliche Lenkung gemacht worden ist, die wir in Europa, wie eben beschrieben, etwas sanfter steuernd für den europäischen Binnenmarkt machen. Was ist denn die Erwartung an deutsche Industriepolitik? Also ich sag mal, Herr Lies, Olaf Lies, das ist der Ministerpräsident des Landes Niedersachsen, der diese 20% von Volkswagen vertritt, sozusagen als Anteilseigner, wäre ja jemand, der zukunftsgewandte Industriepolitik machen könnte. Wie würde das aussehen?
4: Ja, leider nicht so, wie er es gerade tut, ehrlich gesagt. Weil im Moment ist ja sehr viel dieses Thema, es darf kein Werk zugemacht werden. Dann kommt er mit dieser Idee, wir bauen einfach chinesische Elektroautos in den VW-Werken, was ich auch für erstens mal für nicht sehr wahrscheinlich halte, dass die Chinesen das möchten in dem Umfang. Und auch die Frage ist, ob man damit nicht quasi den Gegner ins eigene Haus näher hereinholt. Und da wäre es am Ende klüger, was wir auch schon diskutiert haben, zu sagen, was wären denn Alternativen? Also müssen wir wirklich immer dann dran festhalten, es darf kein Werk geschlossen werden, wir dürfen nichts hergeben, wir müssen immer so weitermachen, zu sagen, okay, dann ist eben die Autoindustrie vielleicht nicht mehr die Nummer eins oder nicht mehr ganz so weit von, aber es gibt eben ja Branchen, wo es anders aussieht und die man dann vielleicht ein bisschen mehr in den Vordergrund rücken kann. Und da eben auch als Politiker sagen, wir müssen jetzt nicht die alte Autoindustrie retten, sondern es gibt eben auch Alternativen.
3: Mhm. Ich finde, man sieht es ja zum Beispiel auch bei Continental, also das ist ja ein riesengroßer Zulieferer, der sich aufgesplittet hat jetzt in der Zeit. Und da wurde, finde ich, früh auch darüber gesprochen, auch vom Unternehmen selbst, offen gesagt, okay, wir werden hier nicht jeden Platz erhalten, aber wir kämpfen dafür, unsere Leute vielleicht woanders unterzubringen. Und im Kleinen sieht man das, dass dieser Wärmepumpenhersteller Stiebel Eltron an einen Standort geht, wo früher Conti war. Und ich finde, sowas muss man sich auch im größeren Maßstab und würde ich mir viel mehr wünschen.
0: Man sieht das ja, also hoffentlich bald auch in Osnabrück. Da gibt es dieses VW-Werk, wo schon seit 2 Jahren klar ist, dass dort keine Autos mehr gebaut werden in der Zukunft. Da wird jetzt schon seit langer Zeit mit Rüstungsherstellern verhandelt. Und da hat die Politik natürlich eine große Rolle, diese Deals letztlich einzufällen. Da haben auch die Gewerkschaften eine große Rolle.
1: Das ist, was Frau Kunkel gerade kritisiert hat. Ne? Das ist die Konzentration auf einen Standort und die Frage, wie erhalte ich unbedingt den Standort?
0: Aber ich glaube trotzdem, dass sich für so einen Standort einzusetzen, jetzt nicht mit Subventionen, nicht mit irgendwelchen Garantien, sondern einfach zu sagen, kann man da Verbindungen herstellen, kann da eine Gewerkschaft zum Beispiel auch Leute, die Mitarbeiter dort dazu bringen, sich mit dem Gedanken anzufreunden, künftig Rüstungsgüter zu arbeiten. Und da ist dieses deutsche Sozialmodell mit diesen starken Gewerkschaften vielleicht auch ein Vorteil, dass man eben nah an den Leuten ist und nicht, wie in den USA sagt, naja, dann ist die Industrie halt weg und dann kommt halt irgendwas Neues.
1: Lassen Sie uns zum Schluss einfach nochmal, ich habe das Stichwort deutsche Industriepolitik ja genannt. Wir haben eine Bundesregierung, die gerade große Reformpakete packt oder gepackt hat, die sehr strittig sind. Da geht es um massiv steigende Sozialversicherungskosten, die gebremst werden sollen. Da geht es um Krankmeldungen, da geht es um noch nicht um Arbeitszeitgesetz, obwohl vereinbart. Da gibt es ganz viele Details. Wenn wir jetzt auf das gucken, was wir gerade besprochen haben, was gehörte aus Ihrer Sicht in ein solches Paket dringend rein, damit Ihre Visionen, Ihre Vorstellungen umsetzbar sind?
2: Ich denke, ganz wichtig ist so ein Switch im Kopf erstmal übergreifend, weil unsere Politik und unsere gesamte Gesellschaft ist immer sehr stark darauf fokussiert, das Bestehende zu bewahren und zu schützen. Wir wollen Arbeitsplätze schützen, wir wollen Werke erhalten. Und wir denken ganz, ganz selten drüber nach, so, was entsteht denn eigentlich morgen? So, wir können diese Arbeitsplätze und Werke nicht für immer erhalten. Irgendwann sind sie dann halt einfach ausgedient. Irgendwann kauft auch keiner mehr ein Verbrennerauto. Und was ist denn dann danach da? Also was sind die zukünftigen Technologien, die den Wohlstand des Standorts Deutschland garantieren. Und da fehlt mir komplett
1: Switch im Kopf. Ist noch kein Gesetzentwurf. Hat jemand noch andere?
3: Ja, also, oder was ich aus Unternehmen oder von Zulieferern auch manchmal höre, ist, dass sie sagen, ja, es gibt ganz viel Förderung, es gibt Anträge, die ich stellen kann. Ich kann hier einen Antrag für Förderung. Da eigentlich würde ich mir mehr unternehmerische Freiheit wünschen. Eigentlich würde ich mir nicht wünschen, dass ich viele Leute beschäftigen muss, die irgendwie Förderanträge ausfüllen, sondern dass wir hier irgendwie eher ins Machen kommen. Und dass man sozusagen wirklich bei den klassischen Themen Bürokratieabbau, Auflagen ein bisschen runterfahren, dass man da Unternehmen steuern, dass man da vorankommt, ein bisschen mehr Freiheit rein und dann nicht 1000 Förderanträge reinschmeißen.
2: Kann ich aus eigener Erfahrung bestätigen als Unternehmer.
3: Ja.
2: Es ist nicht einfach.
1: Ja, Ergänzung
0: noch? Wir haben ja vorhin diese sehr hohe Zahl gesehen, was Leute kosten in Deutschland. Das sind ja auch Sozialabgaben zum Beispiel. Wir haben in den letzten 20 Jahren, wir haben im Grunde den Sozialstaat völlig frei laufen lassen, haben immer mehr draufgepackt an Rentengeschenken und so weiter. Und ich glaube, es muss, und das passt zu diesem Switch im Kopf, es muss klar sein, wir sind in der Krise, wir können uns viele Sachen nicht mehr leisten. Ob die gerecht sind oder fair sind, das ist vielleicht manchmal einfach nicht mehr die Frage, sondern wir können es uns nicht mehr leisten. Wir sind im Moment wie jemand, der vor der Privatinsolvenz steht und sich irgendwie überlegt, ob er einen teuren Urlaub oder einen weniger teuren Urlaub buchen will. Vielleicht lässt er auch den Urlaub ausfallen.
1: Ja, ich bedanke mich sehr herzlich für diese Analyse, die wir am Patienten Automobilindustrie vorgenommen haben, aber der ein bisschen auch, glaube ich, beispielhaft für den Patienten Deutschland und nicht ganz für den Patienten Europa ist. Danke. Hier in der ARD geht es weiter mit dem Europa-Magazin, das nach Island schaut, wo sich die Mehrheit gestern gegen Beitrittsverhandlungen mit der Europäischen Union entschieden hat. Wir sind weiter dabei bei Presseclub Nachgefragt, im Netz, im Radio, bei NDR Info und WDR 5 und im Fernsehen bei Phoenix. Also bleiben Sie dran und bis gleich.

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0: Lennart Gäbel ist einer der renommiertesten Illustratoren Deutschlands. Seine Arbeiten finden sich schon seit Jahren auf den Titelblättern der großen Magazine. Doch auch er merkt, die KI, sie ist schon da.
1: Also es wurde jetzt nie explizit gesagt, hier, wir brauchen dich nicht mehr, wir haben jetzt die KI. Aber ich habe für den Playboy 7 Jahre eine Kolumne gezeichnet. Und nachdem sich das aufgelöst hat, habe ich festgestellt, dass mittlerweile auch KI-Bilder sind. Es tut schon ein klein bisschen weh, wenn man auf einmal merkt, okay, das ist jetzt dann eine Maschine, die hat einen ein Stück weit ersetzt.
0: Was hier passiert, ist neu. Früher undenkbar kann die KI inzwischen auch illustrieren. Schneller und günstiger als jeder Mensch. Das betrifft einen ganzen Berufsstand.
1: Es ist in der Branche eine gewisse Furcht da, weil natürlich ist da auf einmal eine Konkurrenz da. Man hat so ein bisschen das Gefühl, okay, man fragt sich immer, wenn mal eine Woche niemand anruft, ist das jetzt auch schon die KI, die mich gerade ersetzt, oder ist das einfach nur normales Loch, was jeder sonst vorher auch hatte?
0: Wie stark einzelne Berufe betroffen sind, wird beim Institut für Arbeitsmarkt- und Berufsforschung in Nürnberg erforscht. Ihr Jobfuturoma zeigt, wie viele Tätigkeiten eines Berufes theoretisch von einer KI übernommen werden könnten. Für Grafikdesigner sind das zum Beispiel bereits jetzt 86%.
2: Interessanterweise ist es jetzt eben so, dass eben seit der Einführung dieser generativen künstlichen Intelligenz zunehmend Hochqualifizierte unter Druck geraten. Und das liegt einfach daran, dass eben diese generative künstliche Intelligenz zunehmend komplexe Tätigkeiten auch ersetzen kann. Texte verfassen, Bilder generieren oder auch programmieren, was zu einer ersetzbaren Tätigkeit wird.
0: Und die Konzerne stellen sich um. Die Allianz baut trotz Rekordgewinnen bis zu 1.800 Callcenter-Stellen ab, wegen KI. Bei der Commerzbank sollen es bis 2030 sogar 3.000 sein. Ein sehr großer Teil davon, auch hier wegen KI. Steuern wir also auf einen großen Kahlschlag in der Beschäftigung zu?
3: Das gab es eigentlich auch schon immer, wenn neue Technologien kamen, als Roboter, Computer, Fließbandproduktion, war immer natürlich diese Sorge da, was ist mit meinem Job, ja, und werde ich ersetzt. Bislang ist es nie eingetreten, aber bei KI ist es natürlich so schnell und so drastisch, wie diesmal sich der Wandel ankündigt, war es eigentlich noch nie in der Wirtschaftsgeschichte. Von daher kann ich gut nachvollziehen, wie Leute sich auch Sorgen machen.
0: In den Beschäftigungszahlen spiegelt sich diese rasante Entwicklung noch nicht wieder. Das überrascht Ökonomen aber auch nicht. Neue Technologien wirken sich immer zeitverzögert aus. Erst auf die Produktivität, dann auf die Beschäftigung. Eine amerikanische Studie zeigt, nach der Einführung von Industrierobotern ist die Produktivität zunächst einmal gesunken. Prozesse mussten angepasst und Mitarbeiter geschult werden. Die Zugewinne kamen erst später. Ökonomen sprechen hier von einer J-Kurve. Und solange die Produktivität noch nicht steigt, tut sich auch am Arbeitsmarkt erstmal wenig. Genau da stehen wir bei der KI gerade, vermutet Jens Südekum.
3: Momentan werden ja riesige Summen erstmal investiert in KI. Da geht es ja um hohe dreistellige Milliardenbeträge. Und es ist eine Wette auf die Zukunft, dass man später damit Geld verdienen wird.
0: Nach einer Projektion des IAB könnten wegen der KI mittelfristig in den nächsten 15 Jahren 800.000 Stellen wegfallen. Andererseits rechnen die Forscher aber auch mit 800.000 neuen Stellen durch KI.
2: Am Ende des Tages ist es so ein Stück weit ein Nullsummenspiel. Also die Herausforderungen liegen weniger im massiven Beschäftigungsabbau durch KI oder durch andere digitale Technologien, sondern eben vielmehr in der sich verändernden Berufsstruktur.
0: Und das kann man schon jetzt beobachten. Zum Beispiel bei der Avicontax in Sindelfingen. Die Steuerberatungskanzlei nutzt bereits intensiv KI-Tools. Der Job der Steuerfachangestellten hat sich dadurch komplett gewandelt.
4: Es hat sich so weit geändert, dass früher viel mehr Fleißarbeit angefallen ist, gerade was Belege prüfen, Belege einbuchen angeht. Das fällt jetzt alles tatsächlich weg. Es geht mehr in die Richtung steuerliche Beratung, Prüfung. Es wird zwar komplexer, allerdings würde ich auch sagen, dass es dadurch schon auf jeden Fall mehr Spaß macht.
0: Noch vor wenigen Jahren galt der Job theoretisch als zu 100% durch KI ersetzbar. Das hat sich verändert.
2: Es trat eine neue Ausbildungsordnung in Kraft für diesen Beruf. Und zwar so, dass eben ersetzbare Tätigkeiten ein Stück weit rausgefallen sind und neue Tätigkeiten, vor allem beratende Tätigkeiten, die von der KI eher schlecht übernommen werden können, hinzugekommen sind. Und dann ist diese Automatisierungswahrscheinlichkeit in dem Beruf auf 50% gefallen.
0: Die Kanzlei in Sindelfingen kann durch die KI mehr

0: Mandate annehmen und sucht nun weiteres Personal. Die Branche leidet stark unter dem Fachkräftemangel. Für Geschäftsführerin Elisa Lutz ist die KI daher eine Chance.
1: Es ist ein Problem, dass man eben immer weniger Leute findet, die sich für diesen Beruf begeistern und interessieren. Und das Thema KI macht hier vieles leichter, denn es ist gar nicht so, dass Arbeitsplätze abgeschafft werden, sondern die hatten wir leider sowieso nicht, die werden immer weniger.
0: AviContax entwickelt inzwischen auch KI-Lösungen für andere Kanzleien. Für Elisa Lutz ist die neue Technologie mehr Chance als Bedrohung.
1: Viele auch außerhalb der Branche sagen ja voraus, dass Buchhaltung, Steuerberatung, auch Rechtsanwälte teilweise abgeschafft werden in Zukunft durch die KI. Das sehe ich überhaupt nicht so. Bedrohlich ist vielleicht, wenn man sich nicht mit der KI beschäftigt und das Ganze ignoriert, dass man dann abgehängt wird.
0: Was Elisa Lutz für ihre Branche beobachtet, sehen Ökonomen für die gesamte Wirtschaft.
2: Typischerweise ist das Bild immer, die Unternehmen, die diese Technologien einsetzen, die bauen eher Beschäftigung auf als ab. Und weil die gewinnen Marktanteile dazu, werden produktiver, werden besser und brauchen dann auch mehr Leute. Die Schwierigkeiten konzentrieren sich eigentlich immer bei den Unternehmen, die diese Technologie nicht einsetzen, weil die einfach im Wettbewerb verlieren und dann hinten raus Schwierigkeiten haben, Leute entlassen müssen.
0: Aber vielleicht sind gar nicht die Entlassungen das Problem, sondern dass die Leute gar nicht erst eingestellt werden. Eine aktuelle Studie der Stanford University zeigt, in Berufen mit hohem KI-Einsatz ist die Beschäftigung junger Menschen seit der Einführung von ChatGPT zurückgegangen. Bei erfahrenen Kollegen zwischen 41 und 49 Jahren ist sie hingegen gewachsen. Die Erklärung? Berufseinsteiger übernehmen oft Aufgaben, die KI heute besonders gut kann, wie Recherchen oder Erstentwürfe. Erfahrung dagegen kann die KI nicht so gut ersetzen.
2: Bei den Neueinstellungen von jüngeren Leuten, da sind erste Warnsignale tatsächlich da. Aber das sind erste Anzeichen. Also das ist jetzt noch nicht irgendeine Art definitives Ergebnis. Das kann sich durchaus auch noch mal wieder ändern.
0: Die potenziell größte Gefahr sieht Südekum aber woanders.
2: Also wenn jetzt KI eingesetzt wird in der Breite der Wirtschaft, ist natürlich schon die große Gefahr, dass immer man Menschen auch sagen kann, ja, du musst dich jetzt aber zurückhalten mit deinen Lohnforderungen. Also darfst da nicht zu viel verlangen, sonst ersetzen wir dich durch eine KI. Und das ist das, wovor ich mir eigentlich wirklich Sorgen mache. Also dass eben bei der Einkommensverteilung sich die Technologie so auswirken wird, dass sozusagen die große Masse der Menschen davon relativ wenig hat und eben nur relativ wenige wirklich ganz, ganz ein großes Ziel abkassieren.
0: Das Fazit der Forscher, einen Kahlschlag auf dem Arbeitsmarkt wird es, Stand jetzt, eher nicht geben. Aber die Berufswelt verändert sich. Viele Beschäftigte werden sich anpassen und Neues lernen müssen und sich auf das konzentrieren, was die KI nicht so gut kann, meint Illustrator Lennart Gäbel.
3: Also ich würde jungen Leuten immer raten, entwickelt bessere Ideen, investiert mehr Zeit in die Ideenentwicklung, weil das kann die KI Stand jetzt noch gar nicht. Also es kommen unglaublich schlechte Sachen darum, wenn man da mal nachfragt. Es wird viel mehr ausmachen, was ist deine Idee und weniger nur die reine Stilistik.
0: Lennart Gäbel will auch weiter ohne KI zeichnen und damit selbst entscheiden, was er aus der Hand gibt.
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Willkommen zur Tagesschau. USA greifen Ziele in Iran an. Das US-Militär habe zwei iranische Raketenwerfer auf der Insel Larak attackiert, um zu verhindern, dass Seeminen in der Straße von Hormuz verlegt werden. Das berichten US-Medien unter Berufung auf Regierungsbeamte. Die iranische Revolutionsgarde kündigte Vergeltung an. Zahl der Todesopfer nach verheerender Sturzflut im Himalaya weiter gestiegen. Nach Angaben der Katastrophenschutzbehörde Nepals kamen in dem Land mehr als 78 Menschen ums Leben. Etwa 2500 werden vermisst. Für Tibet melden die chinesischen Behörden 16 Todesopfer und mehr als 500 Vermisste. Starker Regen erschwert die Rettungsarbeiten in der Region. Mehr als 20 Vermisste nach Sturzflut im Grand Canyon. Laut Nationalparkbehörde im US-Bundesstaat Arizona sollen zahlreiche Menschen in Sicherheit gebracht worden sein. Zuvor hatte es starke Regenfälle in der Region gegeben. Ermittlungen nach tödlichen Schüssen auf einem Festival in der Schweiz. Die Polizei schließt auch einen Terrorakt nicht aus. Das gaben die Behörden am Abend bekannt. Am Tatort wurden demnach Patronenhülsen für zwei verschiedene Schusswaffen gefunden. Nach dem Täter oder den Tätern wird weiter mit einem Großaufgebot gesucht. Deutsche Hockeyherren gewinnen Weltmeisterschaft. Das DHB-Team schlug Spanien im Finale mit 1:0. Den Siegtreffer erzielte der Kölner Michel Struthoff. Durch den vierten WM-Titel zieht Deutschland mit Rekordsieger Pakistan gleich. Das Wetter, heute Sonne und Wolken, im Süden und Südosten länger trocken, sonst Schauer, in der Nordwesthälfte auch Gewitter. Höchstwerte 19 bis 27 Grad.

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1: Weil er Einbrecher war, wurde er zu 6 Jahren Haft verurteilt.
2: Seit dem Vormittag ist er nun Ausbrecher.
1: Ein 35-Jähriger ist am Morgen aus der JVA Duisburg-Hamborn ausgebrochen. Ziemlich filmreif mit Durchsägen der Gitterstäbe. Der Mann auf der Flucht, der NRW-Justizminister immer mehr unter Druck.
2: Außerdem, wir reden gerade viel über Sachsen-Anhalt und die Wahl. Aber was sagen die Menschen dort selber? Kurz vor der Landtagswahl haben wir in Magdeburg und im Harz ganz genau zugehört.
1: Blau und weiß, wie lieb ich dich. Und ab heute ist diese Liebe für viele wieder erstklassig. Schalke ist zurück und in Gelsenkirchen haben sie dem ersten Spiel heute entgegengefiebert.
2: Ein Land zwischen Abschied und Neuanfang. Norwegen trauert um König Harald. Gleichzeitig beginnt nach der Rede des neuen Königs Hakon auch ein neues Kapitel.
1: Und er hier hat die Leinwand gewechselt. Wir kennen Johnny Depp eigentlich aus dem Kino, jetzt malt er. Noch bevor die Ausstellung in NRW öffnet, hat er privat auch noch Schloss Benrath besucht.
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1: Einen schönen guten Abend von uns beiden. Seit dieser Woche ist die Bundesregierung ja wieder zurück aus der Sommerpause. Auch der Kanzler ist wieder da. Eben war er im ARD-Sommerinterview zu Gast.
2: In einer Phase, in der viele Reformvorhaben feststecken, genau wie seine Beliebtheit und die Umfragewerte der Regierung.
3: Schafft er den Turnaround? Wie kann der Bundeskanzler im Sommerinterview all die Zweifler im Land von seiner Politik überzeugen? Vor dem Interview haben wir mit Stefan Grünewald gesprochen. Der Gründer des Marktforschungsinstituts Rheingold hat die CDU auch schon als Referent beraten. Er hat Friedrich Merz und sein Auftreten analysiert, kennt die kommunikativen Schwächen des Kanzlers.
4: Er agiert oft belehrend oder rechthaberig und dann fühlen sich die Leute nicht mitgenommen. Es ist wichtig, dass er nahbar und zugänglich ist, dass man das Gefühl hat im Gespräch, er agiert auf Augenhöhe, er lässt sich anrühren von den Themen.
3: Im Interview versucht sich der Kanzler vor allem zu verteidigen. Wenn Moderator Markus Preis ihm etwa vorwirft, sein Wahlversprechen gebrochen zu haben und die Schuldenbremse

0: nicht eingehalten zu haben.
1: Haben Sie unterschätzt, dass die Deutschen Ihnen das nicht verzeihen?
2: Nein, das habe ich nicht unterschätzt. Ich habe im Übrigen ja schon im November vor der Bundestagswahl einmal gesagt, dass wir über die Schuldenbremse noch mal sprechen müssen. Das hat damals eine Riesendiskussion ausgelöst. Ich habe das vor der Wahl gesagt. Ich musste nach der Wahl eine ganze Reihe von Entscheidungen treffen, auch im Hinblick auf die Zusammensetzung des Deutschen Bundestages. Wir hatten auch mit den Grünen zusammen nur noch für wenige Wochen eine Zweidrittelmehrheit zur Änderung des Grundgesetzes.
0: Es klingt ein wenig, als wäre der Kanzler noch im Wahlkampfmodus, zumindest im Verteidigungsmodus. Apropos Wahlkampf, der Kommunikationsexperte Raphael Brinkert hat Wahlkämpfe für Angela Merkel und Olaf Scholz geleitet. Fest betoniert im Umfragetief braucht auch Friedrich Merz gerade eine Art Wahlkampfstrategie, auch ohne Wahlkampf.
3: Ich bin fest davon überzeugt, dass uns der Rückspiegel in all den Debatten nicht weiterhilft, dass wir sehr viel in der Vergangenheitsbewältigung waren in den letzten anderthalb Jahren und dass wir jetzt wieder den Blick nach vorne richten müssen. Das heißt, weniger Rückspiegel, mehr volle Fahrt voraus.
0: Merz versucht, den volle Fahrt voraus-Modus zu vermitteln. Wenn er sich auch ein bisschen Rückspiegel, insbesondere auf Vorgängerregierungen, nicht verkneifen kann.
2: Ich muss Entscheidungen treffen, die wir in Deutschland eigentlich schon vor Jahren, wenn nicht Jahrzehnten, hätten treffen müssen. Schauen Sie sich unser Alterssicherungssystem an. Die Rentenversicherung ist so nicht mehr zukunftsfähig angesichts der Demografie. Und das kennen wir, wissen wir seit Jahren, dass es so nicht geht. Wir machen das jetzt. Und jemand, der dem Land Veränderungen zumutet, der ist natürlich zu Beginn nicht populär.
0: Aktuell auch nicht sonderlich beliebt. Friedrich Merz ist sich der Lage bewusst. Seine Botschaft heute: Ich habe einen klaren Plan und wenn der aufgeht, dann werden es die Menschen mir hoffentlich irgendwann danken.
4: Und im ARD-Hauptstadtstudio hat Kerstin Dausen das Sommerinterview des Kanzlers verfolgt und wir holen uns direkt eine Einschätzung.
5: Kerstin, wie hast du Merz erlebt? Wie würdest du sagen, hat er sich geschlagen?
6: Ja, er ist sehr ernst aufgetreten, sehr kontrolliert. Also das hat man bei Friedrich Merz ja auch schon anders erlebt. Stichwort kleine Paschas oder die Stadtbildäußerung. Aber tatsächlich war er sehr konzentriert und hat sich nicht aus der Ruhe bringen lassen. Auch als Markus Preis, der Moderator, ihm also vorgehalten hat, wie wenig beliebt Merz nach seinem ersten Amtsjahr ist, nur 16%. Ob er Merz eine Belastung für seine Partei, insbesondere auch für die Wahlkämpfer, aktuell wäre. Und da ist eine Strategie zu sagen, zu zeigen, was die Regierung alles schon erreicht habe. Zahlen bei der Migration würden runtergehen, stimmt ja auch. Die Wirtschaft fasse langsam wieder Tritt, sagt Merz. Aber er hat eben auch eine ganz interessante Fehleinschätzung eingestanden. Er hatte gedacht und auch gehofft, dass eben alles viel schneller geht. Und das ist ja, wie wir alle gemerkt haben, nicht der Fall gewesen.
4: Was war denn für dich die wichtigste Aussage von ihm heute Abend?
6: Naja, interessant fand ich zum einen seine Äußerungen zur Sachsen-Anhalt-Wahl heute genau in einer Woche. Da sprach Markus Preis die schwierige Regierungsbildung an, die ja allen Umfragen nach uns da dem Land Sachsen-Anhalt bevorsteht. Und Friedrich Merz sagte, da erstmal wolle die CDU natürlich alles tun, damit es nicht zu einer schwierigen Situation kommt. Alles andere würde man sich im Lichte der Wahlergebnisse des Abends anschauen. Und da geht es natürlich um diesen interessanten Punkt des Vereinbarkeitsbeschlusses mit der Linken. Er hat das zumindest nicht kategorisch ausgeschlossen. Er wollte einfach nicht darüber reden, bevor die Wahl nicht gelaufen ist. Für NRW als Industrieland ist vielleicht noch wichtig, dass es viel um die hohen Energiepreise ging. Und er wurde gefragt, was er tun könne, um die zu drücken. Da hat Merz Maßnahmen aufgezählt, die die Regierung schon beschlossen hat. Strompreisbremse, Industriestrompreis. Aber er könne auch nicht sagen, um wie viel Prozent er die Energiepreise noch runterbekommen könnte. Das wäre wörtlich Scharlatanerie, sowas auszurechnen. Die Preise für Öl und Gas hängen nun mal vom Weltmarkt ab.
5: Kerstin, schauen wir noch mal auf ein ziemlich wichtiges Detail. Eine der großen Fragen im Vorfeld war ja auch, ob der Kanzler sich zum vereitelten Drohnenanschlag Anfang August auf dem Flughafen Leipzig äußern und Russland verantwortlich machen wird. Kam da was?
6: Ja, das ist ja die ganz aktuelle Diskussion auch dieses Wochenendes. Und da sagte er, die Regierung sei dabei, die Ermittlungen abzuschließen und eine Reaktion vorzubereiten. Er nahm den Begriff Russland nicht in den Mund. Er sagte, die Reaktion würde aus Deutschland kommen, sei aber mit der EU und mit der NATO dann abgestimmt. Also er nennt noch nicht Ross und

0: Reiter erwartet wird hier in Berlin aber, dass er das Anfang der Woche tut. Am Dienstag treffen sich in Irland, haben gerade die Ratspräsidentschaft inne, die EU-Außenminister. Und es könnte sein, dass Merz sich kurz vor diesem Treffen tatsächlich dann zu Wort meldet, die Ermittlungen und das Ergebnis bekannt gibt, damit das Ganze dann im europäischen Miteinander auch nochmal dann stattfindet und Deutschland eben nicht alleine dasteht. Denn es besteht natürlich bei einer Reaktion aus Deutschland auch die Gefahr einer Eskalation. Das ist eine sehr heikle Angelegenheit.
1: Hintergründe und frische Einschätzungen zum ARD-Sommerinterview eben mit Kerstin Dausen. Dankeschön.
2: Ja, wir haben es gerade aus Berlin gehört. Wie blau färbt sich nächste Woche Sonntag die Karte von Sachsen-Anhalt nach der Landtagswahl? Das ist die große Unbekannte für den Bundeskanzler und den Rest von Deutschland. Eine Woche vor der Wahl holen wir uns deshalb jetzt ein Stimmungsbild im Osten.
1: Ja, denn so viel wissen die meisten von uns über das Bundesland gar nicht. Was sind dort die Sorgen? Warum denken so viele über ein Kreuz bei der AfD nach?
2: Unsere Kollegin Susanna Jalek hat in der Landeshauptstadt Magdeburg und in Halberstadt im Harz ganz offen mit Menschen gesprochen und diese Stimmen mitgebracht.
3: Ein Wahlkampfstand des AfD-Spitzenkandidaten Ulrich Siegmund in Magdeburg. Menschen stehen an für Selfies. Wer hierher kommt, hat seine Wahlentscheidung vermutlich längst getroffen.
4: Waren Sie schon mal für einen Politiker bei so einem Event wie heute oder ist das erste Mal? Warum? Warum kommen Sie zu ihm? Was ist das Besondere?
5: Menschlich. Ist nicht so fernab, sondern
4: cool.
5: Menschlich.
4: Ist cool, Uli.
3: Auf seinem Wahlplakat verspricht Ulrich Siegmund nicht weniger als das Land zu retten. Aber wovor genau? Etwa 200 Meter vom Wahlkampfstand entfernt treffen wir sie, das Ehepaar Ingrid und Wolfgang. Seit 1978 leben sie hier in der Hochhaussiedlung im Magdeburger Stadtteil Kannenstieg.
4: Warum, glauben Sie, kommen die Leute dahin, zu dem Herrn Siegmund?
6: Ich glaube, das ist die Zukunft. Die AfD wird irgendwie ihr Rennen machen, 42%, sagt ja viel. Und was sich daraus ergibt, ist eine andere Frage. Aber wir wohnen hier in einem Gebiet, was hier sehr von vielen Ausländern bewohnt wird. Wir sind noch die Ersten, die hier eingezogen sind damals. Und wir sterben aus, wir sterben weg. Und die Wohnungen werden aufgefüllt mit Ausländern. Und das ist schlimm. Das möchte keiner hier. Abends alleine auf die Straße zu gehen, ist nicht jedermanns Sache.
3: Das ist ein Eindruck, den in diesem Stadtteil viele teilen. Der Migrationsanteil liegt hier bei etwa 32%. In ganz Sachsen-Anhalt sind es etwa 12%. Das ist niedrig im bundesweiten Vergleich. Dennoch ist es ein Thema, das am AfD-Stand viele umtreibt. Neben dem Gefühl, dass früher alles irgendwie besser war.
7: Der Merz, der hat doch alles verzockt. Bleiben wir doch nur bei der Rente stehen. Ich kann mich da so dermaßen drüber aufregen.
4: Das ist fragt, wie viel Rente Sie bekommen?
7: 1000 Euro. Ja, für 45 Jahre. Aha.
3: Wir fahren weiter, nach Halberstadt im Harz. 35.000 Einwohner, sanierte Altstadt. Hier kandidiert Alexander Luft bei der Landtagswahl für Die Linke. Luft ist 36 Jahre alt, Steinmetzmeister und Informatiker. Er ist in Halberstadt geboren, es ist seine Heimat. Luft fühlt sich nicht benachteiligt, andere hier aber schon. Warum ist das so?
8: Die Medianersparnisse oder Reichtum, will ich es mal sehen, der Ostdeutschen liegt irgendwo im Schnitt bei 35.000 Euro. Im Vergleich zu Westdeutschland, da liegt das irgendwo bei 140.000 Euro. Man weiß, dass die Renten ja niedriger sind als woanders. Aber gleichzeitig ist die Butter und das Benzin ja genauso teuer wie in der Rest der Republik. Und das führt zu Verdruss und das führt dazu, dass man sich nicht gehört fühlt.
3: Mit dem Erstarken der AfD hat Luft begonnen, sich selbst politisch zu engagieren für Die Linke. Wir begleiten ihn nachmittags beim Haustürwahlkampf im 500-Seelendorf Emersleben. Die meisten Menschen hier sind offenbar auf der Arbeit oder wollen nicht mit Alexander Luft sprechen. Er dagegen schon, Dietmar.
9: Ich bin noch im Krieg geboren, Nachkriegszeit groß geworden. Ich habe das alles miterlebt, denn die DDR war ja auch nicht gerade das Goldene auf dem Ei. Also schon nicht so einfach. Wenn da wieder ein bisschen verrückter rankommt, ist auch nicht schön.
4: Was finden Sie, was bräuchte denn Sachsen-Anhalt?
9: Tja, eine stabile Regierung, die auch was bewirkt, ja. Nicht nur bla bla und trara.
3: Alexander Luft spürt, dass viele Menschen in Sachsen-Anhalt das Vertrauen in die etablierten Parteien verloren haben. Er will dagegen anarbeiten. Okay, also 9 und 10.
8: Ich bin ja Stadtrat auch in Halberstadt jetzt seit 2 Jahren und versuche dann da auch Dinge einzubringen, wirklich Probleme zu lösen. Funktioniert natürlich nicht immer, keine Frage, aber am wichtigsten dieses offene Ohr, wieder die Sorgen der Menschen, ein offenes Ohr dafür zu haben. Das ist so wirklich meine größte Motivation.
3: Immer ein offenes Ohr. So präsentiert sich auch AfD-Spitzenkandidat Ulrich Siegmund.
4: Dürfen wir gleich Ihnen eine Frage stellen? Hätte, okay, ist okay.
3: Die AfD möchte ein Sachsen-Anhalt, wie es früher war. Dabei zeigen Statistiken, dass die Kriminalität heute niedriger ist als in den 90er Jahren, die Arbeitslosigkeit auch. Gleichzeitig hat sich die Welt weitergedreht und das scheint vielen hier Angst zu machen. Ingrid und Wolfgang aus Magdeburg finden jedenfalls, in der DDR sei das Leben besser gewesen.
6: Da gab es Polizei, die man auf der Straße gesehen hat.
10: Ja. Da war man sicher, da war man sicher. Man hat sich sicher gefühlt. Man hat zwar nicht alles gehabt, ja, man konnte nicht reisen, ja, aber was soll das? Wenn die Leute kein Geld haben, können sie auch nicht reisen.
3: Ingrid und Wolfgang sagen über sich selbst, ihnen gehe es gut. Sie können in den Urlaub fahren. Mit ihrem roten Koffer geht es nach unserem Gespräch nach Polen, an die Ostsee.
1: Die Gitterstäbe durchgesägt und im dritten Stock dieses Gefängnisses durch einen schmalen Spalt geklettert, ab in die Freiheit.
2: Das klingt fast wie im Film, fast so ein bisschen klischeehaft, die Stäbe durchsägen. Das ist aber heute Vormittag genauso passiert und bei uns in Duisburg.
1: Ein 35-jähriger Einbrecher bricht aus und ist auf der Flucht.
11: Die Justizvollzugsanstalt in Duisburg-Hamborn. Gitter, Kameras, ein hohes Gebäude. Dennoch gelang dem Einbrecher hier die Flucht. Wie konnte dies geschehen? Das versuchen die Mitarbeiter des Justizministeriums jetzt zu ermitteln.
12: Nach derzeitigem Stand haben wir bei erneuter Kontrolle des Haftraums festgestellt, dass sich ein raffiniertes Versteck im Boden der Zelle befand. Wir gehen davon aus, dass in diesem Versteck ein Werkzeug bereitgehalten wurde, um überhaupt die Metallstangen zersägen zu können.
11: Der Klassiker. Es war wohl eine Säge, die dem Täter zum Ausbruch verhalf. Aber wie konnte die Säge in das Gebäude gelangen? Der Fluchtweg des Täters dann wie im Gangsterfilm.
12: Dieser hat nach derzeitigem Kenntnisstand die Metallstreben der Außenvergitterung zersägt, ist dann durch ein Loch durch diese Gitter hinaus, über den vierten Stock, auf das Dach, auf die andere Seite des Gebäudes, dann herab und konnte weiter fliehen.
11: Der sportliche Ausbrecher, ein 35-jähriger Mann aus Serbien. Laut Staatsanwaltschaft Duisburg war er sonst als polizeibekannter Einbrecher unterwegs. Wohnungseinbrüche in Oberhausen, allein 200.000 Euro an Bargeld soll er erbeutet haben.
12: Ihm wird vorgeworfen, 2 Wohnungseinbruchsdiebstähle begangen zu haben, wobei er jeweils größere Mengen Schmuck und größere Mengen Bargeld gestohlen haben soll. Er ist gerade kürzlich durch das Landgericht Duisburg zu einer Freiheitsstrafe von 6 Jahren verurteilt worden. Die Strafe ist noch nicht rechtskräftig, weshalb der Häftling weiterhin in Untersuchungshaft saß.
11: Für Justizminister Limbach kommt der Ausbruch sehr ungelegen. Der Justizminister steht nach mehreren Vorfällen in NRW in der Kritik. In Haftanstalten in Euskirchen, Limburg und Willig wird wegen Bestechlichkeit ermittelt.
13: Der heutige Ausbruch ist absolut inakzeptabel. Die oberste Priorität hat jetzt die schnelle Ergreifung des flüchtigen Untersuchungshäftlings.
11: Die SPD-Fraktion im Landtag verlangt jetzt nach einer umfassenden Erklärung. Das Justizministerium NRW wird diesem Vorfall ganz genau nachgehen. Der Frage, wie kam das Ausbruchswerkzeug in die Haftanstalt?
2: Ja, wie kommt man aus der dritten Etage? Wie? Da bleiben eine Menge, wir bleiben auch dran. Überall in den Kirchen Norwegens gab es heute Trauergottesdienste für den verstorbenen König Harald. Seit Freitag trauert das ganze Land mit der Königsfamilie.
1: Am Dienstag soll der neue Monarch, König Hakon, vor dem Parlament sein Eid auf die Verfassung ablegen. Eine Krönung Hakons und der Königin Mette-Marit ist nicht vorgesehen. Norwegen schaffte Krönungen nämlich schon bereits 1908 ab.
2: Und die Beisetzung von König Harald, die soll übernächste Woche stattfinden.
11: Staatstrauer für König Harald. Die norwegische Flagge wird auf Halbmast gesetzt. Heute ist der Tag der Gottesdienste. Vor der Kirche in Asker sammeln sich tausende Norweger. Es ist der Ort, an dem die Familie heute zusammenkommt und gemeinsam betet. Neben dem neuen König Håkon, Kronprinzessin Ingrid Alexandra und Königin Sonja ist auch Marius dabei, Mette Marits Sohn, der vor kurzem zu 4 Jahren Haft verurteilt worden ist. Er hat extra Freigang bekommen. Wer fehlt, ist Mette Marit, die neue Königin, aus gesundheitlichen Gründen. Vor dem Königspalast ein Meer aus Blumen. Es ist der Anlaufpunkt für die Norweger

0: um ihre Trauer auszudrücken.
1: See all the flowers.
0: Schauen Sie die vielen Blumen. So viele sind gekommen, um ihre Gefühle zu zeigen.
2: This is what we see here.
0: Das, was wir hier sehen, ist Ausdruck der Dankbarkeit der Leute, so wie er sie uns auch entgegengebracht hat. Für uns war es selbstverständlich, hierher zu kommen. Aber es ist hart.
3: Ja, it's hard.
0: An welchem Tag König Harald beigesetzt wird, steht noch nicht fest, nur dass es ein Staatsbegräbnis wird.
4: Wenige Kilometer vor der Küste Zyperns hat es heute ein schweres Fährunglück gegeben. Mindestens 7 Menschen sind ums Leben gekommen. Lokale Medien melden aktuell mindestens 7 Tote und es werden aber noch Passagiere vermisst. Die Fähre soll laut Augenzeugen am Heck mit Wasser vollgelaufen sein. Viele retten sich heute mit einem Sprung ins Meer. Passagiere im Inneren des Schiffes können teilweise aber wohl nicht mehr entkommen, als das Boot kentert. Über 20 Menschen werden heute Abend noch vermisst.
5: Tja, da wird einem ganz mulmig, oder? Insbesondere, wenn man selber in den Sommerferien mit einer Fähre gefahren ist, geht Ihnen vielleicht gerade ähnlich so. Bei uns sind die Ferien aber so langsam rum. Mittwoch ist Schluss mit Strandkorb. Mittwoch beginnt bei uns in NRW das neue Schuljahr. Und wir wollen jetzt noch mal zurückblicken auf den Urlaub 2026. Wie haben Sie den Sommer verbracht? Und wie machen sich Teuerungen und auch der Krisenmodus für Sie bemerkbar?
6: In dieser Kleingartenanlage in Gelsenkirchen ist eigentlich immer ein bisschen Urlaubsstimmung. Badehose, Sonne, Spaß, da braucht man ja gar nicht mehr wegfahren, oder?
7: Dieses Jahr waren wir schon Ägypten, aha, Mallorca, Norderney.
8: Ja, die Bräune spricht für sich, ne?
7: Norderney.
6: Bärbel und Dieter Stahlmann wollen regelmäßig in die Ferne, auch wenn alles teurer geworden ist.
9: Wollen wir uns das gönnen? Dafür waren wir ja auch lange arbeiten. Auf Mallorca ist natürlich schon ein Haus. Wenn da mal einen halben trinken möchte oder was, ist egal welche Location, ist dann schon mal zwischen 6 und 7 Euro. Dann überlegt man sich schon, ob man 2 trinkt oder dann den einen lieber festhält.
6: Stahlmanns Urlaubsdevise deckt sich mit den Beobachtungen des Deutschen Reiseverbands.
10: Die Deutschen sparen nicht am Urlaub, sondern eher im Urlaub. Während des Urlaubes gönnt man sich eher eine Pizza weniger, geht etwas weniger essen.
6: Trotz angespannter Wirtschaftslage und Hitzewellen reisen 2 Drittel der Deutschen weiterhin in den Süden.
10: Und von diesen 2 Drittel sind die meisten in Richtung Spanien, Türkei und Griechenland unterwegs.
6: Aber Urlauber machen sich mehr Gedanken. Das merken sie im Reisebüro von Nadja Wenglikowski in Gelsenkirchen-Buer. Als der Iran-Krieg im Frühjahr ausbrach, waren viele Kunden sehr verunsichert.
11: Wir haben uns ein bisschen in die Corona-Zeit zurückversetzt. Damals haben wir nur noch umgebucht und storniert.
6: Deutsche wollen bei der Urlaubsplanung in Krisenzeiten vor allem Sicherheit.
11: Die können wir denen nur geben, indem wir den Leuten eine Pauschalreise zusammenbauen. Eine Pauschalreise ist für die Leute ein kleines Sicherheitsnetz. Die haben einen Veranstalter dahinter, die haben ein Komplettpaket.
6: Leisten kann sich das natürlich nicht jeder. Das spürt auch Nancy Gmeiner. Wir sind zurück in der Kleingartensiedlung im Gelsenkirchener Westen.
12: So einen wirklich großen Urlaub haben wir schon länger jetzt nicht mehr gemacht, weil es auch einfach unbezahlbar ist. Wir hatten mal so pauschal geguckt und ich glaube, für 3 Kinder plus mein Mann und ich wären wir auch bei knapp 8.000 Euro gewesen. Und ganz ehrlich.
6: Deswegen hat die Familie auch seit einem Jahr diese Parzelle. Urlaub in der Heimat ist beliebt. Das merken Sie auch hier auf dem Campingplatz an der Ruhr im Essener Süden.
13: Gerade nach Corona hat es sich zum einen verändert, dass die Wohnmobile mehr geworden sind. Also die Leute sind spontaner, mal eben schnell mit dem Wohnmobil rein, dass man nicht mehr so ans Hotel gebunden ist oder so weiter. Und jetzt gerade in den letzten 1-2 Jahren ist es extrem, das Auto mit Dachzelt ist zurzeit ganz, ganz in.
6: Urlaubsgefühl direkt um die Ecke. Und sonnig und heiß war es diesen Sommer hier ja auch.
5: Und in Gelsenkirchen sieht es heute den ganzen Tag schon so aus. Die sind seit heute wieder im Fußballrausch. Nach 1.192 Tagen ist Schalke 04 wieder in der ersten Liga.
4: Wehe, du hast dich verzählt, gibt's Mails. So, sie spielen gegen Augsburg und zumindest von den Fans wurden sie mental bestens vorbereitet.
14: Sie sind wieder da und sie zeigen das auch. Raus aus der dunklen Ecke, rein ins Licht. Bernd Zimmermann bereitet alles vor. Auch wenn er sich rein äußerlich absolut unter Kontrolle hat, innerlich brodelt er. Die Nervosität ist da. Erstes Spiel, erste Liga. Da, wo sein Club eben hingehört.
2: Wenn ich ehrlich sein soll, ich bin doch so ein bisschen aufgeregt halt, ne? Und ja, schade, dass das kein Heimspiel ist, das erste Spiel halt. Und ja, ich will mal so sagen, ich will hoffen, dass sie nicht verlieren. Und ja, halt eben, wenn es nicht reicht, dann müssen wir das nächste Spiel eben gewinnen. Kommt ja nur Bayern München, ne?
14: Er selbst war Torwart, klar, bei Schalke in der Jugend. Aufgewachsen ist er direkt gegenüber der Glückaufkampfbahn. Da kannst du nur Schalker sein, ein Leben lang, sagt er. Und jetzt Abenteuer Bundesliga.
2: Aufgrund der finanziellen Situation, dass man eben nicht kaufen kann, wie man möchte, weil man nicht das Kleingeld hat, muss man mit den Leuten arbeiten, die man bekommt. Das sind aber auch allerdings gute Leute und ja, man muss schauen halt. Man hofft es halt, dass sie das wirklich schaffen.
14: Sie haben dunkle Jahre hinter sich. 3 Jahre am Stück waren sie verschollen in Liga 2, heute Comeback. Sogar der Himmel schickt da, klar, ein paar Freudentränen. Da, wo die Häuser blau-weiß sind und auch die Garagen, da liegt die Schalker Meile. Ernst Kuzorra und Stanley Buda verkauften hier Zigarren. Jetzt wohnt Ursula David in dem Haus. Sie hat 27 Jahre beim Club im Internat gearbeitet.
15: Ja, wir sind Schalke. Ist ja hier sowieso alles Schalke, ne?
16: Was trauen Sie der Mannschaft zu?
15: Ich hoffe, dass sie in der ersten Liga bleiben und einen gesicherten Mittelfeldplatz haben.
14: Es liegt was in der Luft. Ja, heute knistert es auf Schalke.
17: Das ist das Geilste, was es gibt. Geiler geht's nicht, oder?
16: Was machen Sie? Gucken Sie Spiel heute?
17: Nee, leider nicht. Ich muss im Kino mit Freundin. Ich muss jetzt ins Kino.
16: Und dann Live-Ticker?
17: Ja, dabei. Klar, aber dann kriege ich Ärger. Ich muss drücken. Sonst bin ich zu spät, der Bus kommt.
16: Und zweite Liga, wie war das?
17: Oh, das war geil. Die Saison, das war geil. Ich muss ganz ehrlich sagen, die zweite Liga war auch interessanter als die Bundesliga. Weil so Bundesliga weiß man ja schon meistens, wer oben steht. Ne? Okay, ich muss. Ciao.
14: Sie schließen die Reihen, auch in der Laubensiedlung. Enkel Ben und Ehefrau Marion holen Bernd Zimmermann ab. Heute wird zusammengeschaut. 3 Generationen, ein Verein. Naja, fast.
16: Ihr seid alle Schalke-Fans?
18: Ja. Außer außer meine Mutter und noch meine andere und noch die andere Hälfte von meiner Familie.
16: Was sind die für ein Fan?
18: RWE und Dortmund.
16: Sie haben aber gelb-schwarze Blumen in Ihrem Garten.
2: Ja gut, gelb-schwarze Blumen, das heißt jetzt nicht, dass ich Dortmund-Fan bin. Also ich will mal so sagen, gelb ist die meiste Blüte, die es gibt, die meiste Blütenfarbe und deswegen habe ich auch gelb.
14: Irgendwann werden auch sie welk werden. Jetzt nach 1192 Tagen Bundesliga-Abstinenz blüht erst einmal etwas anderes auf. Sein Herz und seine Seele. Und zwar in Königsblau.
4: Vergiss mal nicht, Lili.
5: Ja, ja. Und ich muss jetzt aber die Stimmung wieder runterziehen. Liegen aktuell übrigens hinten, sind nur noch ein paar Minuten zu spielen. So, habe ich nicht gesagt.
4: Ja, ist ja auch erst Tag 1, geht ja noch weiter. So, jetzt gucken wir auf Hollywood-Schauspieler Johnny Depp. Der kann nämlich auch die andere Leinwand. Er malt ja seit Neuestem und zwar sehr gerne sich.
5: Ja, oder irgendwas mit Krone. 65 seiner Kunstwerke sind ab heute auf dem Schloss Benrath zu sehen. Knapp einen Monat lang zum Bestaunen zwischen Kronleuchtern und historischen Seelen.
19: Schloss Benrath in der Nähe von Düsseldorf. Hier liegt gerade ein Hauch von Hollywood in der Luft. Denn Schauspieler, Musiker und Maler Johnny Depp präsentiert seine Bilder quasi in königlichem Rahmen. Heute Morgen stehen die ersten Besucher schon Schlange. Und die wichtigste Frage lautet:
20: Ist Johnny Depp heute da?
21: Vielleicht sehen wir ihn ja auch.
22: Wäre schön, ihn mal live zu sehen.
23: Ich würde ihn um ein Selfie mit meiner Familie bitten und ihn dann in Ruhe lassen.
19: Sonja Weiß hat zwar erst einen Slot am Abend für die Ausstellung, die Tickets müssen vorab gebucht werden, doch die Studentin ist schon jetzt hier.
20: Johnny Depp war immer schon ein Vorbild. Er folgt seinem Herzen, macht seine Kunst, seine Musik, seine Schauspielerei und es berührt mich einfach.
19: Kurator der Depp-Ausstellung im Schloss ist Ted Bauer. Er weiß nicht nur alles über die Gemälde, sondern kennt auch den Künstler gut. Er ist am Freitag mit Johnny Depp durch die Ausstellung gegangen, unter Ausschluss der Öffentlichkeit.
24: Er konnte es wirklich mal für sich genießen hier. Die ersten Worte, als er hier reinkam, waren: That's shocking. That's shocking beautiful. Ich habe so den Eindruck, dass er ein bisschen introvertiert ist, also gar nicht so extrovertiert wie seine Filmrollen. Privat ist er ein sehr ruhiger Typ.
19: Und Ted Bauer erklärt, hinter jedem Bild stecke eine Geschichte. Ob Johnny Depp,

0: Stil her ist ja wirklich sehr bunt gemischt. Ich habe auch schon ein Favoritenkunstwerk, tatsächlich das direkt hinter mir.
1: Haben Sie auch ein Lieblingsbild?
2: Ja, tatsächlich auch das gleiche. Mir gefällt das sehr gut. Ich hoffe, dass meine Tante sich da vielleicht nochmal was überlegt.
1: Dass sie es kauft?
2: Ja.
3: Das Depp-Porträt ist offenbar beliebt. Erhält heute schon rote Punkte, heißt, es wurde zweimal verkauft.
4: Was gar nicht schlimm ist, denn es ist in einer Auflage von 2744 Stück weltweit entstanden und deswegen können wir das Bild auch mehrfach anbieten.
1: Was kostet es denn?
4: Das Bild kostet, so wie es hier hängt, inklusive der Rahmung, 4250 Euro.
3: Johnny Depp steht für manche aber auch für einen gefallenen Hollywood-König. Seit dem öffentlichen Prozess mit seiner Ex-Frau, in dem es auch um Gewaltvorwürfe ging. Wie schauen die Besucher in Benrath darauf?
5: Ich habe es tatsächlich versucht, so ein bisschen zu trennen zwischen Person und Film und Karriere. Ja.
6: Ich glaube, da sind beide Seiten nicht ganz unschuldig auf jeden Fall. Und die Sache an sich ist natürlich nicht schön.
3: Aufgetaucht ist der Schauspieler in Benrath heute übrigens nicht, auch wenn viele darauf gewartet haben.
7: Ja, und einige haben dann bald auch einen echten Depp zu Hause. Hängen. Ja,
8: wer hat das nicht?
7: Ja.
8: So, wir haben heute in Nordrhein-Westfalen übrigens auch ein Königspaar zu bieten, falls Sie das nicht wussten. Schließlich ist Neusser Bürgerschützenfest heute mit dem Höhepunkt der Parade.
7: Die Innenstadt natürlich rappelvoll, es schallt Musik und die Schützen haben sich rausgeputzt, so muss das. Das gesamte Schützenfest zieht ja über 1 Million Menschen an und heute natürlich besonders viele an diesem besonderen Sonntag.
9: Punkt 12 Uhr startet die Königsparade auf dem Marktplatz. Das Highlight beim Neusser Bürgerschützenfest. 7700 Schützen und Musiker marschieren hier heute mit. Viele sind schon jahrelang dabei, kommen aber trotzdem immer wieder hierhin.
10: Und man kennt ja alles, obwohl es immer im Prinzip das gleiche Format oder der Ablauf ist, aber man kennt im Prinzip gar nichts. Weil immer wieder neue Eindrücke entstehen, andere Menschen.
11: Wir sind doch froh und munter, also alles gut.
9: Besonders die Höhnässe sind eines der Highlights. Sie marschieren mit ihren Hörnern voller Blumen durch die Stadt. Schon gestern gab es die traditionelle Eröffnung des Bürgerschützenfestes. Rund 7700 Schützen und Musiker sind an den Festtagen dabei. Außerdem werden 1 Million Besucher aus ganz Europa erwartet. Für viele ein großes Wiedersehen.
12: Na, die sind ja alle weit verstreut und dass sie wirklich alle wieder für diese 5 Tage hier hinkommen. Darauf freue ich mich.
9: Nach Einbruch der Dunkelheit gestern der traditionelle Fackelzug. Trotz Regen ist die Stimmung hier ausgelassen. Das Highlight? Selbstgebaute Wagen. Alleine 86 sind in diesem Jahr dabei. Viele Schützen haben ihre Wagen wochenlang gebaut und wollen damit auch gesellschaftliche und politische Themen aufgreifen.
13: Die Stadt Neuss ist eine ewige Baustelle. Und ständig werden die Zugwege geändert, weil irgendwas nicht fertig wird.
9: An den Straßen trotz des schlechten Wetters tausende Besucher. Das flasht dann auch jedes Jahr die Schützen, die mitlaufen.
14: Das Schwierigste ist, zwischen den Schienen zu laufen und einfach sauber gerade zu laufen. Ansonsten ist das ein super schönes Gefühl heute Abend. Einfach Traum auf diese ganzen Menschen zu sehen.
9: Auch für die Königsparade heute sind tausende Menschen in der Stadt. Vor den Augen des Schützenkönigs und seiner Königin zogen die sogenannten Regimenter durch die Innenstadt. Und gefeiert wird die Schützentradition in Neuss heute noch bis tief in die Nacht.
7: Ja, und deswegen sind wir um 7:30 haben wir die Schützen hier im WDR. Im Fernsehen natürlich, da geht es dann richtig los. Die Lokalzeit gibt es vom Schützenfest heute mit unserer Kollegin Christina Belo unter anderem.
8: Christina, von und zu nicht zu vergessen. Man hat das Gefühl, du stehst da fast im Weg, Christina. Störst du nicht?
15: Wie die nächsten Stücke.
16: Ich störe tatsächlich nicht. Ja, also jetzt ist leider gerade Pause. Aber das sind insgesamt 60 Musiker aus Neuss-Furth, also einem Stadtteil von Neuss. Das ist das Bundesfanfarenchor. Ja, und die haben alles drauf. Von Marschmusik über Schlager, ich liebe das Leben und solche Sachen, bis hin zu Popsongs. Also alles haben die drauf. Und dieses Platzkonzert hier ist wirklich immer was ganz Besonderes. Die Menschen kommen extra hierher. Es fängt auch immer ein bisschen romantisch an und dann nimmt es Fahrt auf. So, jetzt ist hier Kommando erteilt, jetzt kommt nämlich gleich das nächste Lied und die legen los. Ja, und diese Musik ist ja im Schützenfest total wichtig. Die marschieren ja alle mit den über 7000 Schützen, die hier über den Markt gehen und gleich mehrmals am Tag. Also die müssen richtig Ausdauer haben. Ja, und legen dann hoffentlich hier mal direkt los. Und es ist sogar ein ganz kleiner dabei, ein ganz kleiner Trompeter. So hört sich das an.

0: wenn die Schützen Pause haben, die sonst marschieren, haben die übrigens ganz viele Blümchen in der Hand. Das hat mir heute ein kleines Mädchen übrigens geschenkt. Ich guck mal ganz kurz, du hast auch schöne Strüsse bekommen, ne?
1: Ja, natürlich.
0: Von deiner Liebsten?
1: Von meiner Liebsten und von meiner Nichte.
0: Das ist aber süß. Wie geht's denn dir jetzt nach so einem harten Tag?
1: Die sind hoffentlich zu Hause im Bett.
0: Nein, ich meinte dir persönlich. Du bist ja viel marschiert. Ja.
1: Mir geht's gut. Die Füße, die merkt man auf jeden Fall nach so einem Tag. Aber jetzt noch ein bisschen schön Musik hören und gleich ins Zelt zum Grenadierball. Das geht schon.
0: Also, man merkt, das Platzkonzert ist so zum Entspannen da. Und dann kann man so ausschleiden an so einem tollen Abend hier in Neuss.
2: Live Christina von Belo, Dankeschön. Und ab 19.30 Uhr, also gleich in 10 Minuten, dann die Lokalzeit live aus Neuss. Desiree Rösch widmet sich dann eine halbe Stunde nur unseren Schützen und dem wilden restlichen Treiben.
3: So, jetzt Trompete weg, alles ruhig. Jetzt müssen alle raus sofort, wir brauchen Ruhe und sind an einem Ort, wo eigentlich niemand mehr nämlich ist. So nennt man ein Lost Place, verlassene Halle, einen geschichtsträchtigen Ort, ein alter Hof. Es gibt faszinierende Lost Places in Nordrhein-Westfalen und die gucken wir uns hier immer mal wieder am Wochenende an.
2: So wie jetzt in Nümbrecht, da kann man die Industriegeschichte des Bergischen Landes eintauchen.

0: Die Homburger Papierfabrik in Nümbrecht. Im Jahr 2007 stoppten ihre Produktionsbänder für immer. Über Generationen hinweg war sie auch im Besitz der Familie Degenring. Für uns öffnet Nasrin Degenring, die Tochter des letzten Geschäftsführers, noch einmal die Tore zu ihrer Kindheit.
1: Wir sitzen ja jetzt hier und es ist total still, aber im Grunde genommen, ich höre die ganze Zeit die Maschinen, weil das war schon wahnsinnig laut natürlich auch. Ne? Man hat teilweise diese Kopfhörer angehabt, die Mitarbeiter auch, und das war ja schon gigantisch.
0: Früher haben hier um die 300 Menschen gearbeitet und Papier und Tapeten hergestellt. Als Kind nutzte sie das Gelände mit ihrer Schwester als Spielplatz, denn sie lebten auch hier.
1: Wir waren immer zusammen und haben die lustigsten Geschichten erlebt. Wir hatten so einen Bollerwagen und sind da quasi am Kontörchen den Berg, der recht steil ist, runtergebrettert. Hat nicht immer so ganz gut gegangen, gab den einen oder anderen blauen Fleck, aber hat mega Spaß gemacht. Ich habe früher immer gesagt, so ist ein bisschen Fort Knox, ne, hier. Weil als Kind, sage ich mal, hast du dann nicht Nachbarn gehabt, wo du Kinder mitgespielt oder hast oder irgendwie so, sondern es war eine Firma, ne? Da war so ganz andere Dynamiken.
0: Wo seit dem 16. Jahrhundert tausende Tonnen Papier im Jahr vom Band liefen, wächst heute Moos durch die Ritzen. Riesige Hallen, 90.000 Quadratmeter Land, waren nach der Schließung plötzlich dem Verfall überlassen. Die alten Hallen, wo einst die Papiermaschinen standen, gehören inzwischen einem Eventunternehmer. Vieles hier vermietet er zudem als Lagerraum. Einige Teile des Geländes gehören aber noch immer Nasrins Familie, zum Beispiel auch das sogenannte Kontorhäuschen, einst das Bürogebäude der Fabrik. Hier ist die Projektmanagerin im Februar eingezogen, die Rückkehr an den Ort ihrer Kindheit nach 28 Jahren, um es kernzusanieren.
1: Ich wohne im Lost Place, das ist schon so. Ich habe die Dusche im Keller mit einem Durchlauferhitzer und ja, bin ein bisschen wahnsinnig, dass ich hier einfach eingezogen bin und gesagt habe, okay, das wird schon irgendwie.
0: Wenn sie morgens aus dem Fenster schaut, blickt sie auf die verlassenen Ruinen einer Industriekultur.
1: Nee, also unheimlich finde ich es überhaupt nicht. Ist eher vielleicht so nostalgisch schon mal. Über die Ehrfurcht bin ich jetzt hinweg. Es ist jetzt schon vertraut und ist auch schon zu Hause.
0: Und sie hat Visionen. Vielleicht könnten hier Mehrgenerationenprojekte entstehen, sich weitere Gastronomieangebote entwickeln. Hauptsache, dieser geschichtsträchtige Ort geht nicht verloren.
1: Ich fände es total furchtbar, wenn das jetzt abgerissen oder nur stillgelegt wäre. Weil ich denke, die ganze Energie, die die Menschen da reingesteckt haben und wo es denen wichtig war, das wäre dann weg und für nichts.
0: Denn wo andere vielleicht nur Ruinen sehen, sieht Nasrin Degenring ihre Vergangenheit und ihre Zukunft.
2: Und wir sind bei unseren Kurznachrichten in der Aktuellen Stunde. Die beginnen in der Schweiz. Bei einem Techno-Festival in Aarau sind in der Nacht Schüsse gefallen. Dabei wurde eine Frau getötet. 5 weitere Menschen liegen verletzt im Krankenhaus.
3: Der Angriff erfolgte gegen 2.30 Uhr in der Nacht. Zu diesem Zeitpunkt sollen noch etwa 100 der zuvor 3.500 Menschen auf dem Partygelände gewesen sein. Die Polizei ist mit einem Großaufgebot im Einsatz und sucht nach dem oder den Tätern. Unterstützt werden sie dabei von deutschen Beamten. Die Hintergründe der Tat sind noch unklar. Die Polizei hofft auf weitere Hinweise durch Videos und Bilder, die Menschen auf dem Festival gemacht haben. Nach Schüssen auf dieses Haus in Erftstadt bei Köln in der vergangenen Nacht sucht die Polizei nach 2 Tätern. Die Schüsse hatten die Nachbarschaft um kurz vor 5 Uhr aus dem Schlaf gerissen. Ermittler markierten, wo Patronenhülsen gefunden wurden. Nach WDR-Informationen wohnt dort einer der Besitzer einer türkischen Imbisskette. Diese wird offenbar seit Monaten um einen Millionenbetrag erpresst. Dahinter soll eine Bande junger türkisch-kurdischer Männer stecken, die sich Daltons nennt. In einer halben Stunde geht in Köln die Gamescom zu Ende, die weltgrößte Messe für Computer und Videospiele. Seit Donnerstag konnten Besucher die neuesten Spiele und Entwicklungen testen. Ein neuer Besucherrekord wird nicht erwartet, auch wenn es an vielen Ständen lange Warteschlangen gab. Die Veranstalter gehen davon aus, dass etwa 370.000 Menschen auf der Gamescom waren.
4: Die Bewohner Islands haben gegen neue Beitrittsverhandlungen mit der EU gestimmt. Das Ergebnis des Referendums fiel mit 52,8% zu 47,2% der Stimmen knapp aus. Zur Abstimmung aufgerufen waren gut 270.000 Isländer. Die Drohungen von US-Präsident Trump, das benachbarte Grönland zu annektieren, und der Ukraine-Krieg hatten bei einigen Isländern zu einem Pro-Europa-Schutzdenken geführt. Die sozialdemokratische Regierungschefin Frosta Dottir hatte aber vorab angekündigt, angekündigt, sie werde sich an das Ergebnis der Volksabstimmung halten. Mehr Nachrichten.
3: Nach den Vorwürfen von häuslicher Gewalt gegen den Dortmunder Autotuner und TV-Moderator Jean-Pierre Krämer hat sich jetzt dessen Frau geäußert. In der Bild-Zeitung spricht Julia Meck von Todesängsten. Ihr noch Ehemann habe bereits wenige Monate nach der Hochzeit damit begonnen, sie zu misshandeln. Laut Bild soll Krämer die Vorwürfe in Teilen eingeräumt haben, spricht aber auch davon, dass ihn seine Frau geschlagen haben soll. Ein Ferienflieger von Eurowings ist gestern Abend auf dem Weg von Köln nach Mallorca außerplanmäßig in Paris gelandet. Während des Fluges hatte die Maschine ein Notsignal gesendet, weil Dampf aus einem Ofen der Bordküche ausgetreten war. Daraufhin entschieden sich die Piloten für die Landung am Flughafen Charles de Gaulle. Die Passagiere wurden in Hotels untergebracht und sollten auf andere Flüge umgebucht werden. Die Organisatoren vom NRW-Tag in Münster haben eine positive Bilanz gezogen. Mehrere 100.000 Besucher haben in den vergangenen 3 Tagen friedlich den 80. Geburtstag von Nordrhein-Westfalen gefeiert. Gestern waren Besucher noch bis in die Nacht unterwegs. Es gab eine Kopfhörerparty in der Innenstadt und eine Drohnenshow. Heute öffneten die Geschäfte zum verkaufsoffenen Sonntag. Der NRW-Tag endet am Abend mit einem XXL Comedy Camp.
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0: Willkommen bei Tagesschau 24. Wir bringen Sie auf den aktuellen Stand. Und das sind die Themen dieser Nacht. Mehrere Tote bei Fährunglück vor Zypern. Die Suche nach Überlebenden im Himalaya geht weiter. Und ein neues Weltraumteleskop der NASA ist ins All gestartet. Vor der Küste Nordzyperns ist eine Fähre mit mehr als 260 Personen an Bord gekentert. Mindestens 8 Menschen sind dabei ums Leben gekommen und weitere werden vermisst.
1: Mit dem Hubschrauber werden die Passagiere von der sinkenden Katamaranfähre gerettet. Viele konnten sich dort auf dem Rumpf vorerst in Sicherheit bringen. Zusätzlich sind Boote der Küstenwache und private Boote im Einsatz, um die Menschen wieder an Land zu bringen. Kurz nach dem Auslaufen gegen 12:30 mittags gerät die Fähre auf dem Weg nach Taşucu in der südtürkischen Provinz Mersin in Seenot. Die Besatzung setzt noch einen Notruf ab, bevor die Fähre kentert. Als vorne etwas krachte, versuchten sie noch umzukehren. Beim Wenden zerbrachen auch die Scheiben und Wasser drang ins Innere ein. Dann rannten alle nach hinten, um zum Ausgang zu kommen. Ich bin einfach gerannt, habe eine Rettungsweste angelegt und bin ins Wasser gesprungen. Zurück im Hafen werden die Geretteten in Krankenhäuser gebracht. Am Nachmittag, während einer Ansprache zum Nationalfeiertag in Ankara, äußert sich der türkische Präsident Erdogan zu dem Unglück. Wir haben in Zusammenarbeit mit den Behörden der türkischen Republik Nordzypern umfangreiche Such- und Rettungsmaßnahmen eingeleitet. So konnten 237 Passagiere und Besatzungsmitglieder sicher gerettet werden. Warum die Fähre verunglückte, ist noch unklar. Das Schiff ist mittlerweile vollständig gesunken. Der Kapitän und die 7 Besatzungsmitglieder wurden festgenommen.
0: Bundeskanzler Merz hat vor einer AfD-Regierung in Sachsen-Anhalt gewarnt. Im ARD-Sommerinterview sagte er, internationale Konzerne könnten ansonsten einen Bogen um das Land machen. Die CDU halte weiterhin aktiv Wahlkampf, um das zu verhindern.
2: Sie haben es gerade nicht leicht.
3: Oh, CDU, nee, dann nicht.
2: Die Landtagswahlen in Sachsen-Anhalt, Berlin und Mecklenburg-Vorpommern rücken näher. Aber die Wahlkämpfer müssen vor allem eines erklären.
4: Dass es hier nicht um eine Bundestagswahl geht, sondern dass es eine Landtagswahl ist.
5: Deswegen stehen wir hier zur Wahl und nicht der Bundeskanzler.
6: Der Bundeskanzler, was er vor der Wahl versprochen hat und was er jetzt in den letzten Monaten eingelöst hat, das sprechen viele an.
2: Die Beliebtheitswerte des Kanzlers sind niedrig. Im ARD-Sommerinterview sagt er dazu:
7: Ich beschäftige mich damit, aber es ist nicht der Maßstab meiner Politik. Der Maßstab meiner Politik ist, führen wir in dieser Bundesregierung das Land in eine stabile, friedliche, freiheitliche Zukunft.
2: Der Kanzler verteidigt sich. Er stoße Veränderungen an, die seit Jahren überfällig seien. Allerdings, diese sind auch mit geplanten Einschnitten verbunden, etwa bei der abschlagsfreien Rente nach 45 Beitragsjahren oder dem Elterngeld. Gleichzeitig steigen die Ausgaben für Verteidigung und es werden Milliarden für die Ukraine ausgegeben.
7: Was nützt uns das schönste Elterngeld, wenn wir unsere Freiheit verlieren und der Frieden in Europa gefährdet ist? Freiheit und Frieden sind die Priorität, die wir erfüllen müssen, die wir erreichen müssen, damit wir ein Land sind, in dem sich auch wirtschaftliche Entwicklung zeigen kann.
2: Die wird allerdings durch hohe Energiepreise belastet. Der Kanzler verweist auf beschlossene Maßnahmen, etwa den subventionierten Strompreis für die Industrie. Entscheidend sei aber auch die Entwicklung an den Energiemärkten, auch für den Diesel- und Benzinpreis.
7: Sie können einen Ölpreis von 100 Dollar in Deutschland nicht wegsubventionieren. So ehrlich muss die Politik sein, das muss man der Bevölkerung sagen, das können wir nicht.
2: Ob es das ist, was die Menschen hören wollen? Schon nächsten Sonntag steht die Wahl in Sachsen-Anhalt an. Der Kanzler sagt:
7: Wir werden alles tun, um zu verhindern, dass Sachsen-Anhalt an die Radikalen fällt. Und das gilt sowohl für die AfD als auch für die Linkspartei.
2: Auf die Linke könnte die CDU nach der Wahl in Sachsen-Anhalt allerdings angewiesen sein, wenn sie regieren will. Vorher allerdings geht es für die Partei um letzte Stimmen. Merz will dafür zu den Wahlkämpfern reisen, als Rücken und nicht als Gegenwind.
0: Und meine Kollegin Jessie Wellmer hat in den Tagesthemen mit Markus Preis gesprochen, der das Interview mit dem Kanzler geführt hat und ihn gefragt, wie gut Friedrich Merz auf die kommende Woche vorbereitet ist.
8: Ich glaube, er hat heute vor allen Dingen versucht, Gelassenheit da ein bisschen auszustrahlen, dass man eben noch in den Wahlkampf ziehen will. Er macht das auch selber ganz persönlich mit 2 Wahlkampfauftritten in Sachsen-Anhalt. Und dann hofft man eben auf ein gutes Ergebnis. Zugleich, finde ich, hat er auch ein bisschen Schärfe reingebracht nochmal in diesen Wahlkampf. Er hat klar die Wähler der AfD gewarnt. Wenn die AfD an die Regierung käme, dann sei es so, dass in Sachsen-Anhalt kaum noch ausländische Investoren sich melden würden. Und er hat auch Sven Schulz ein bisschen unter Druck gesetzt, denn Friedrich Merz hat gesagt, man müsse verhindern, dass Sachsen-Anhalt an die Radikalen falle, so hat er sich ausgedrückt. Damit meint

0: der die AfD und explizit auch die Linke. Und die braucht ja Sven Schulze, wenn er vielleicht doch irgendwie eine Regierung bilden will.
1: Der nahende Herbst ist auch für die Regierungskoalition in Berlin entscheidend. Wie ist dein Eindruck? Kann Friedrich Merz den Laden zusammenhalten unter dem Reformstress?
0: Naja, auf jeden Fall weiß er, dass er durch das Grundgesetz erstmal eine starke Position hat. Er ist der Bundeskanzler und er hat auch deutlich gemacht, was hier sein Kurs sein wird. Nämlich Kurs halten, die Reformen jetzt durchziehen und dann eben hoffen, dass es dann zu Wachstum kommt. Er hat aber auch deutlich gemacht, er weiß selber, er hat eine Hypothek bei seiner Glaubwürdigkeit und hofft eben jetzt, dass Wachstum kommt und dass man am Ende ein besseres Ergebnis für ihn dann ziehen wird. Er hat gesagt, wir sind erst bei einem Drittel der Regierungszeit und da wird noch nicht Bilanz gezogen.
2: 5 Tage ist es her, dass eine verheerende Sturzflut im Himalaya eine ganze Region verwüstet hat. Bisher wurden mehr als 800 Tote geborgen und die Hinterbliebenen stehen oft vor dem Nichts.
3: Von einer Sekunde auf die andere war Ajay Tamangs Leben nicht mehr dasselbe. Die Flut kam wie eine Explosion, wie eine Bombe. Sie geschah völlig unerwartet und die Wucht war noch gewaltiger als bei einem Erdbeben. Es gibt hier kaum jemanden, der keine Angehörigen verloren hat. Der 23-Jährige will nicht weiter über die Sturzflut sprechen. Seine Frau und viele andere Familienmitglieder starben. Was bleibt, sind Schmerz und Zerstörung. Wichtige Infrastruktur ist vernichtet. Bergregionen sind immer noch abgeschnitten. Nepals größtes Solarkraftwerk liegt unter Schutt und Schlamm begraben. Wasserkraftwerke sind zerstört. Das heißt, kaum Strom, keine Kommunikationsmöglichkeiten. Rettungseinsätze sind dadurch erschwert. Wo einst Häuser standen, sind nur noch Ruinen geblieben. Überlebende drängen sich in Zelten, Notunterkünften. Sie sind komplett auf Hilfe angewiesen. Ich weiß nicht, wo ich hin soll. Ich kann mit niemandem reden. Ich bin sprachlos. Ich bin ohne Hoffnung. Zumindest einigen, vor allem Kindern, können Freiwillige und Hilfsorganisationen Zuflucht und Sicherheit geben. Ajay Tamang ist mit seinem 3-jährigen Sohn in diesem Heim untergekommen. Jetzt, da mein Sohn seine Mutter verloren hat, muss ich ihn allein großziehen. Ich muss das tun, was für ihn am besten ist. Ihm eine Ausbildung ermöglichen, ihm helfen, im Leben voranzukommen. Eine Zukunft für seinen Sohn, unter allen Umständen.
2: Die Isländer haben bei einem Referendum gegen neue Beitrittsgespräche mit der Europäischen Union gestimmt. In der Tagesschau hat mein Kollege Jens Riva mit unseren Korrespondenten in Reykjavik und Brüssel dazu gesprochen.
4: Ja, es waren vor allem die jungen Wähler, die ganz jungen und die älteren, die gegen eine Wiederaufnahme der Verhandlungen mit Brüssel gestimmt haben. Und es waren vor allem die Bürgerinnen und Bürger auf dem Land. Also nur in Reykjavik in der Hauptstadt gab es ein Pro-Europa, Pro-Verhandlungen. Ansonsten im Rest des Landes ein starkes Nein. Den Befürwortern ist es offenbar nicht gelungen, die Wählerinnen und Wähler davon zu überzeugen, dass Island in der EU und eine Annäherung an die EU, dass es ihnen mehr Sicherheit und mehr wirtschaftliche Stärke bringt. Und die Gegner, das Nein-Lager, hat einen sehr harten Wahlkampf geführt, auch finanziert mit Geldern der Fischereiindustrie, die traditionell sehr stark anti-EU ist. Und sie haben sehr stark an das Unabhängigkeitsgefühl Islands appelliert und auch an den Nationalstolz dieses Landes. Und das ist offenbar aufgegangen.
5: Vielen Dank, Christian Stichler in Reykjavik. Und weiter zu Tina Hassel nach Brüssel. Was bedeutet das Ergebnis für die EU?
6: Nun, für die Strahlkraft der EU ist es natürlich eine Schlappe, denn es ging ja nur um den Beginn von Gesprächen, nicht um den Beitritt selbst. Und trotz aller Verunsicherung durch US-Präsident Trump scheinen die Vorbehalte gegen EU-Vorschriften und Fischfangquoten stärker zu sein als die Sicherheit, die ein Beitritt zur EU bringen könnte. Entsprechend knapp fiel auch das offizielle Statement aus. Ratspräsident Costa sagte, man respektiere die Entscheidung und werde weiterhin eng mit Island zusammenarbeiten. EU-freundliche Politiker sind natürlich enttäuscht, die hätten sich was anderes gewünscht. Und die EU-Kritiker hingegen, die triumphieren, die Isländer würden doch zeigen, dass souveräne Nationen in Europa zusammenarbeiten könnten, ohne der EU beizutreten, so zum Beispiel die französische Rechtspopulistin Marine Le Pen. Island ist ein Sonderfall, das Land ist ja bereits im Schengen-Raum, das Land ist wohlhabend. Im Falle eines Beitritts wäre es Nettozahler gewesen, es wäre also eine positive Botschaft Botschaft gewesen, die heute hätte gesendet werden können an EU-Kritiker, aber die bleibt

0: jetzt erst einmal aus.
1: Die NASA hat gestern ein neues Weltraumteleskop ins All geschickt. Es soll die Geschichte und die Entstehung unseres Weltraums noch besser erforschen.
2: Ein Bilderbuchstart in Cape Canaveral. Eine Falcon Heavy-Rakete von SpaceX bringt das neue Vorzeigeinstrument der NASA ins All, das Roman-Teleskop. Das hat ein Blickfeld, das 100-mal so groß ist wie das von Vorgänger Hubble. Eine wichtige Aufgabe, die Suche nach Exoplaneten. Planeten also, die außerhalb unseres Sonnensystems um andere Sterne kreisen. Um die direkt sehen zu können, ist im Roman-Teleskop ein spezielles Instrument verbaut, ein sogenannter Koronograph.
3: Stellen Sie sich unsere Sonne vor und die Erde. Die Erde ist, ja, wenn ich jetzt von außen da drauf schaue, ein sehr lichtschwaches Objekt neben der hellen Sonne und ich würde die gar nicht sehen. Und ich kann die Erde nur dadurch sichtbar machen, dass ich dieses helle Sonnenlicht wegbekomme. Und das macht der Koronograph.
2: Konstruiert und gebaut wurden wesentliche Teile davon am Max-Planck-Institut für Astronomie in Heidelberg. Auch einige Belastungstests liefen hier. Strahlung, Temperaturen, Erschütterungen wie beim Raketenstart. Dieser Rahmen trägt spezielle Linsen und Filter. Das Instrument kann die Helligkeit von Sternen unterdrücken und um mehrere hundert Millionen Mal schwächer erscheinen lassen. Ende April der Einbau ins Teleskop. Der Start alles wie geplant, auch die Landung, der Booster der Trägerrakete. Ob mit Sonnenpanelen, Antenne und der Blendenabdeckung alles klappt, wissen wir erst in ein paar Tagen. Bis das Roman-Teleskop seinen endgültigen Platz im All erreicht, ist es gut 3 Monate unterwegs. Die ersten Bilder soll es Anfang kommenden Jahres zur Erde funken.
1: Und wir kommen zum Sport und damit zur Fußball-Bundesliga. Aufsteiger Schalke 04 verliert in Unterzahl gegen Augsburg mit 0:3. Und der SC Freiburg ist mit einem 4:1-Sieg gegen Werder Bremen in die neue Saison gestartet.
4: Yuito Suzuki war der Mann des Tages beim SC Freiburg. Der Japaner erzielte beim klaren Sieg gegen Werder Bremen 3 Tore. Das erste davon nach einem Eckball von Niklas Beste nach einer knappen halben Stunde. Bremen agierte in der ersten Hälfte offensiv harmlos und defensiv zu passiv. So wie beim nächsten Treffer für Freiburg, Igor Matanovic, frei und ungestört, das 2:0 kurz vor der Halbzeitpause. Erfrischenden Fußball gab es fast ausschließlich von Julian Schusters Freiburgern, die nur wenige Minuten nach dem Seitenwechsel erhöhten. Scherhand bediente Suzuki das 3:0. Freiburg wirbelte, Bremen wirkte überfordert. Matanovic auf Suzuki, das 3. Tor des Japaners. Freiburg führte nach 55 Minuten mit 4:0. Danach bemühte sich Werder Bremen um Schadensbegrenzung und kam durch den eingewechselten Stallmach noch zum 1:4. Jubeln über 3 Punkte durfte aber der SC Freiburg mit dem dreifachen Torschützen Yuito Suzuki.
5: Unser Wetter bestimmt in der Nacht und am Tag das Tief, das nach Südschweden zieht. In der Nacht in den südlichen Landesteilen teilweise kräftiger Regen mit Gewittern. Auch im Nordwesten ziehen in der Nacht einige Schauer und Gewitter auf. Am Tag Sonne und Wolken, im Süden und Südosten ist es länger trocken. Sonst einige Schauer, in der Nordwesthälfte auch Gewitter, der Wind ist lebhaft. In der Nacht 18 bis 10 Grad. Am Tag steigen die Werte an auf 19 Grad an der Nordsee und in der Eifel. Am wärmsten wird es im Süden und im Osten. Am Dienstag in der Nordhälfte mehr Wolken als Sonne, Schauer und einzelne Gewitter, windig. Sonst länger Sonne, an den Alpen ein paar Schauer. Am Mittwoch und Donnerstag machen sich im Norden Tiefs bemerkbar. Der Süden hat es mit einem Hoch über Südwesteuropa zu tun.
1: Das war unser Nachrichtenüberblick und hier im Programm folgt jetzt RBB 24 Brandenburg aktuell. Und die nächste Tagesschau, die sehen Sie hier bei uns um 5 Uhr. Ich wünsche eine gute Nacht.

Einen schönen guten Abend. Ich begrüße Sie zu Brandenburg aktuell. Nach der gewaltsamen Tat mit zwei Toten in einer Schule in Neu-Zittau wird weiter getrauert. Ein 19-Jähriger steht im Verdacht, am Donnerstag eine 18 Jahre alte Schülerin

0: Nachbarin und einen Erzieher getötet zu haben. Er soll versucht haben, der jungen Frau zu helfen. Sein Fußballverein hat heute an ihn erinnert. Etwa 300 Menschen kamen zur Gedenkstunde für den getöteten Erzieher. Vereinsmitglieder, Angehörige und Weggefährten trauerten auf dem Vereinsgelände. Der SG Grün-Weiß Deutsch Wusterhausen um ihn. Auch Notfallseelsorger waren vor Ort. Der 30-Jährige war Torwart der ersten Männermannschaft und Trainer für den Vereinsnachwuchs. Kameras bei der Trauerfeier selbst waren nicht erwünscht. Als die Hamburger Bahn saniert wurde, hatte die Deutsche Bahn ihre 9-monatige Vollsperrung wegen Bauarbeiten auf 10,5 verlängern müssen. Ab Oktober will sie nun auf der Lehrter Bahn bauen. Angekündigt sind 2x2 Monate Vollsperrung. Das finden soweit alle okay. Aber offenbar hat die Bahn nicht nur ein Problem mit dem Bauen, sondern auch mit der Kommunikation. Heike Schüler hat Bürgermeister getroffen, deren Kommunen auf der neuen Sanierungsstrecke liegen.
1: Ich finde es dramatisch, wie hier, also zum einen mit den Kommunen, aber auch mit dem Land, mit allen Betroffenen hier an der Strecke umgegangen wird.
2: Dieser Bürgermeister ist sauer auf die Deutsche Bahn und auch er.
3: So unprofessionell hat man, glaube ich, vor vielen Jahren nicht gearbeitet. Und das kann einfach nicht sein, dass die Bahn technisch nicht in der Lage ist, die Dinge vernünftig zu bewerten.
2: Bisher galt, wegen Streckensanierung werden im Havelland der RE4 und der RB21 ab 2. Oktober nicht fahren, und zwar bis Ende Dezember. Doch dann gab die Bahn eine Pressemitteilung heraus, die viele irritiert.
3: Der Kernsatz ist hier drin, die Lehrter Stammbahn wird voraussichtlich bis Dezember 2027 gesperrt bleiben müssen. Hier stellt sich für uns natürlich die Frage, ist es eine Komplettsperrung, ist es nur eine Sperrung für den Personenfernverkehr?
2: Eine Vollsperrung nun durchweg bis Ende nächsten Jahres. In Rathenow hadert auch der Landkreis Havelland mit der Kommunikation der Bahn.
4: Nähere Informationen liegen uns dazu noch nicht vor. Wir haben schriftlich angefragt. Wir haben auf unsere Fragen hin keine Antwort bekommen. Bis heute nicht.
2: Auf der Strecke der Lehrter Bahn sind im Havelland mehrere tausend Pendler betroffen, die etwa nach Berlin zur Arbeit müssen. Statt 2 Monate, nun 1 Jahr und 2 Monate auf Ersatzverkehr in Bussen angewiesen zu sein, das ist heftig und stiehlt Lebenszeit, schimpft Pendler Robert Eilert. Er muss von Dalgo-Döberitz zum Flughafen BER zur Arbeit.
5: Die Bahn hat einen Beförderungsauftrag. Das ist eine AG, haben wir alle verstanden. Aber der größte Anteilseigner ist ja uns die Bundesregierung. Und da haben wir einen neuen Wirtschaftsminister und wir haben ja auch eine neue Bahnchefin. Ich denke, dass die diesen Beschluss sich noch mal genauer anschauen sollten und einfach mal pro Fahrgäste entscheiden.
2: Gleiches fordert der Bürgermeister von Wustermark. Allein hier pendeln täglich 5000 Anwohner raus und 5000 zur Arbeit rein. Er fürchtet auch Einbußen für hiesige Unternehmen.
3: In etwa 1 Million Bahnkunden besuchen KAS, besuchen das Outlet-Center jährlich. Hier laufen wir die Gefahr, dass diese Kunden im Prinzip gar nicht vielleicht hier aufschlagen in der Zeit, weil sie gar nicht wissen, wie komme ich denn hierher.
2: Auf einem Bahnsteig finden wir diesen Flyer, aber letztlich keine Antworten. Auf eine schriftliche RBB-Anfrage hat die Deutsche Bahn bislang nicht reagiert. In Dalgo-Döberitz will sich Bürgermeister Richter um die Pendler weiter kümmern.
6: Selbst vor dem Hintergrund, dass nicht mal das Verkehrsministerium selber informiert ist, was momentan bei der Bahn der Stand der Dinge ist. Und da jetzt erst Mitte September eine konkrete Aussage zu kommen soll, wie es jetzt weitergeht, so geht das nicht.
2: Ein Skandal, schreibt uns auch auf Anfrage der Minister. Ich erwarte zügig konkrete Informationen der DB Infrago AG. Zudem fordere ich, dass während der Baumaßnahmen auf dem Hochleistungskorridor Hannover-Berlin in 2027 ein Regionalverkehr zwischen Berlin und Rathenow weiterhin möglich ist. Fest steht nur, ab 2. Oktober fährt auf der Strecke Lehrter Bahn erstmal kein Zug mehr. Aber wie lange? Das ist Stand heute noch immer unklar.
0: Das Jugendamt Teltow-Fläming sorgt ja seit einigen Wochen für Schlagzeilen mit extrem langen Bearbeitungszeiten und einem Antragsstau von 180 Fällen. Es geht vor allem um die sogenannte Eingliederungshilfe, also die Hilfe, die Kinder bekommen sollen, die seelisch oder körperlich so beeinträchtigt sind, dass ihre Teilhabe am gesellschaftlichen Leben eingeschränkt ist. Alexander Goligowski mit einem Beispiel aus Luckenwalde.
7: Was ist denn das, wenn Blitz und
8: Regen?
7: Ja, da so alles zusammen.
8: Gewitter.
7: Super.
9: Es ist keine Selbstverständlichkeit, dass Charlotte mit ihren 10 Jahren das Wort Gewitter in den Sand von Lerntherapeutin Dorin Knörzer schreibt. Seit 2,5 Jahren ist sie hier in Therapie.

0: ich lerne, wie die Buchstaben richtig sind und wie was richtig geschrieben wird.
1: Charlotte hat eine diagnostizierte Leserechtschreibstörung. Die zweite Klasse hat sie wiederholt. Schule war für sie vor allem mit Frust verbunden und eine Belastungsprobe für die Familie.
2: Viel weinen, schreien, Möbel durchs Haus werfen, Schulmaterialien durch die Gegend werfen. Hat sich teilweise auch mit Bauchschmerzen geäußert, dass sie nicht zur Schule wollte. Hat immer gesagt, sie kann nicht zur Schule, ihr geht's nicht so gut.
1: Jetzt hat Charlotte nur noch Einsen und Zweien auf dem Zeugnis. Die Kosten für die erfolgreiche Therapie muss die Familie aber selbst tragen. Das Jugendamt Teltow-Fleming hat die Förderung abgelehnt. Ein Gericht wird jetzt entscheiden. Es ist ein Streitfall von vielen mit diesem Jugendamt, der uns erreicht. Diagnosen, die offenbar nicht ausreichen, extrem lange Bearbeitungszeiten für Anträge, Nichterreichbarkeit des Jugendamtes. Familien müssen auf Hilfe lange warten. Therapeutin Doreen Knörz hat immer wieder mit verzweifelten Eltern zu tun.
3: Wenn ein Antrag irgendwo ein, zwei Jahre oder länger liegt, dem Kind fehlt ja die Zeit. Diese Schulkindzeit, die kann man nicht zurückdrehen.
1: Offenbar Missstände, zu denen sich vor der Kamera niemand aus der Kreisverwaltung äußern will. Schriftlich räumt die Verwaltung den extremen Bearbeitungsstau ein und erklärt: Das Ziel bleibt, den bestehenden Rückstand bis Weihnachten abzuarbeiten. Dabei wollen wir Erfolg nicht allein daran messen, wie viele Vorgänge abgeschlossen werden. Entscheidend ist, was bei den Familien ankommt. Grund für Verzögerung sei unter anderem eine

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10: Herzlich willkommen. Schön, dass Sie dabei sind. Es geht langsam wieder aufwärts mit der deutschen Wirtschaft. Die Konjunktur im Frühjahr hat sich deutlich stärker erholt als angenommen. Und das haben wir vor allem tollen Exportzahlen zu verdanken. Im Juni hat die Bundesrepublik so viel exportiert wie noch nie in ihrer Geschichte. Jahrzehntelang hatten solche Erfolgsmeldungen vor allem mit deutschen Autos zu tun. Aber diese Zeiten sind vorbei. Die Automobilindustrie baut schon seit einigen Jahren Jobs ab, weil Kunden weltweit sich gegen deutsche Autos entscheiden, vor allem gegen deutsche Elektroautos. Besonders tief in der Krise steckt Volkswagen. In diesen Tagen wird entschieden, ob an 4 Standorten künftig keine Autos mehr vom Band rollen. Das ist unser Thema heute. China, Zölle, Arbeitskosten, deutsche Autos ohne Zukunft. Und wie immer können Sie dabei sein mit Ihren Anregungen und Fragen. Dann gerne per Mail an presseclub@wdr.de. Und das sehe ich direkt hier im Studio. Und jetzt freue ich mich auf diese Gäste. Christina Kunkel ist bei uns, Wirtschaftsredakteurin bei der Süddeutschen Zeitung. Herzlich willkommen Annette Deutzgens, Redakteurin im Team Wirtschaft und Landespolitik im NDR-Funkhaus in Europa, in Hannover. Europa ist auch gut, ja, im NDR-Funkhaus in Hannover. Und Philipp Rasch gibt den Newsletter Autopreneur heraus. Er hat selbst 10 Jahre in der Automobilindustrie gearbeitet. Und schließlich Alexander Demling, Korrespondent für die Autoindustrie beim Nachrichtenmagazin Der Spiegel. Herr Demling, ich habe es gerade gesagt, der Stellenabbau in der Autoindustrie läuft seit 2018 so ungefähr jede 6. Stelle. Ist das ein Gleitflug in eine Zeit, in der die Automobilindustrie keine Rolle mehr spielt?
11: Ja, es ist auf jeden Fall ein Gleitflug zu einer Industrie, die deutlich kleiner sein wird und die nicht mehr so aussehen wird wie vor einigen Jahren noch, wo wir in Deutschland Massenmodelle, also den typischen VW in Deutschland gebaut haben zu deutschen Löhnen und auch Premium Audis, Porsches in Deutschland gebaut haben, sondern gerade für diese Massenmodelle wird es ganz schwer. Die kommen künftig eher aus Ost- und Südeuropa, wo einfach günstigere Löhne gezahlt werden.
10: Mhm. Frau Kunkel, also in 10 Jahren zum Beispiel ist die Automobilindustrie dann nicht mehr der wichtigste Pfeiler der Industrie?
12: Sie könnte noch der wichtigste sein, aber sie wird auf jeden Fall deutlich kleiner sein als jetzt. Vor allem, wenn man jetzt auf Deutschland schaut.
10: Mhm. Wie viel kleiner?
12: Puh. Das hängt ein bisschen davon ab, wie jetzt strategische Entscheidungen fallen, glaube ich. Und auch die Frage, wo wird sie kleiner? Also wir haben ja gerade VW schon angesprochen. Da denke ich, da werden auf jeden Fall noch weitere Zehntausende Jobs wegfallen. Mhm. Auch bei den Premium-Herstellern wird es noch ein bisschen bergab gehen. Aber ich denke, es wird auch einen Punkt geben, wo man sich wieder stabilisieren kann und es jetzt nicht so ist, dass man jetzt jedes Jahr darüber spricht, dass noch mal Massenentlassungen bevorstehen.
10: Frau Deutzgens, wird die Automobilindustrie einfach nur kleiner oder stehen wir vor einem Absturz?
13: Also vor einem Absturz glaube ich nicht. Zumindest kann man den noch verhindern, glaube ich. Aber klar ist auch, mit all diesen Werken, mit all diesen Jobs, mit dieser Struktur, wie wir sie jetzt haben, das werden wir nicht so in die Zukunft retten können. Ich glaube, das ist allen klar. Aber ich finde, die Beschäftigten haben es verdient, dass alle sich Gedanken machen, wie man diese Arbeitsplätze retten kann oder auch in andere Industriejobs transformieren kann. Also es gibt ja erste Ideen, okay, wenn wir keine Autos mehr bauen, was kann dann an diesem Standort gebaut werden? Und ich finde, es ist wichtig, dass die Debatte nicht nur über die Kosten geführt wird, sondern man sich auch Ideen macht, und das erwarte ich auch von dem Management, was können wir hier machen, welche Produkte lohnen sich hier noch, was ist eigentlich die Vision, wenn wir sparen, wo wollen wir hin? Und wenn das nicht klappt, wie können wir unsere Beschäftigten fit machen für andere Branchen. Mhm.
10: Herr Rasch, wird man in Deutschland noch wirtschaftlich Autos herstellen können?
7: Herstellen sicher, entwickeln wahrscheinlich eher nicht mehr. Also wir müssen da auch immer
10: entwickeln
7: so ein bisschen,
10: nicht, aber ja, herstellen? Entwickeln ist teurer als herstellen?
7: Entwickeln ist, also wenn wir, ich vergleiche das immer mit unserem iPhone. Wenn wir auf unserem iPhone vor ein paar Jahren draufgeschaut haben, dann steht da immer designed in California, assembled in China. Also ja, die hochwertige, der hochwertige Teil der

0: Arbeit, der findet in Kalifornien statt. Das Zusammenbauen findet in unserer globalen Werkbank damals noch China statt. Und was wir gerade sehen ist, wir kämpfen in Deutschland darum, dass wir die Produktion hier behalten, verlieren aber gleichzeitig die ganz hochwertigen Entwicklungsjobs, nämlich das, was wir halt früher als deutsche Ingenieurskunst bezeichnet haben. Das fließt gerade oder das wird gerade aktiv verlagert nach China und in die USA.
1: Also ich glaube, ein bisschen muss man da differenzieren, dass es passieren. Es gibt schon noch Disziplinen, in denen die deutsche Industrie zum Beispiel den Chinesen, die günstiger sind, voraus sind. Also ein Porsche fährt sich anders als jetzt irgendein chinesisches Auto. BMW hat mit der neuen Klasse hat gezeigt, dass man tolle, wirklich global führende Elektroautos in Deutschland entwickeln kann und bauen kann. Wie gesagt, das ist diese Premium-Industrie. Das ist nicht alles, was wir in Deutschland bisher machen. Aber wir können auch nicht, ich glaube nicht, dass wir sozusagen diese komplette Industrie, auch diese komplette Entwicklung aufgeben müssen.
2: Ich glaube auch, also früher hat man ja zum Beispiel auch gedacht, ja, wir entwickeln jetzt mit Blick auf Volkswagen alles in Wolfsburg und das passt dann schon für die ganze Welt. Dass das nicht aufgeht, ist klar, die haben sich geändert in China for China, aber Volkswagen merkt ja jetzt und andere Autobauer auch, in den Regionen der Welt sind ganz anders unterwegs. In China, Elektromobilität ist ganz weit vorne, in den USA ist es super mau und Europa ist so dazwischen. Und deswegen, glaube ich, kommt es schon darauf an, die richtigen Produkte für die richtige Region zu finden. Aber das alles in China zum Beispiel zu entwickeln, ist dann, glaube ich, auch nicht die Lösung.
3: Frau Deutz und Herr Rasch.
4: Ja,
3: Frau Kunkel, Herr Rasch.
4: Also ich würde auch sagen, im Moment ist erstmal dieses Produktionsthema der größere Painpoint, den die deutsche Autoindustrie hat, weil einfach dieser Standort Deutschland für Massenautos, gerade Massenelektroautos, nicht günstig genug ist im Vergleich mit Osteuropa. Und natürlich ist immer die Frage auch der Abhängigkeit. Also wie abhängig wollen wir uns, auch gerade was Entwicklung angeht, jetzt zum Beispiel von China machen, dass wir jetzt sagen, wir verlagern jetzt alles dahin, weil wir ja auch alle wissen, es kann politische Entscheidungen geben und danach wird irgendwas abgeknipst. Und dann, wenn wir zu viel dorthin verlagern und nicht genug selber machen, dann stehen wir irgendwann da und haben ein Problem.
3: Bevor ich noch mal nachfrage, Herr Rasch, also Sie alle waren sich einig, dass die Dimension der deutschen Automobilindustrie sich verkleinern wird. Da hatten Sie keinen Dissens. Und dann, das haben Sie ja gemerkt, haben Sie Widerspruch bekommen. Und es ist auch, glaube ich, für einen großen Teil unseres Publikums überraschend, wenn man sagt, na ja, das mit dem Herstellen, also die einfachen Sachen, das geht in Deutschland noch, aber die Entwicklung, dafür müssen wir nach China gehen, weil wir es ja jahrzehntelang anders gewohnt sind.
0: Die Erklärung ist eigentlich relativ einfach. Die werttreibenden Technologien, die das Produkt Auto ausmachen, die haben sich um 180 Grad gedreht. Früher, wie wir es in Deutschland gelernt haben, das Automobilmodell, unser Geschäftsmodell Deutschland war, wir bauen eine hochkomplexe Maschine rund um den Verbrennungsmotor. Und da waren wir besser als so ziemlich jede andere Autonation weltweit. Deswegen, das war unser Erfolgsmodell. Deswegen haben wir hier entwickelt und dann weltweit verkauft dieses Top-Produkt. Jetzt haben wir eine Situation, wo bis zu 80% des Wertes des Produkts Autos in anderen Technologien steckt. Nicht mehr im Verbrennungsmotor, nicht mehr in der Mechanik, nicht mehr im Maschinenbau, sondern in Software, künstlicher Intelligenz und der Batterie. Diese drei Technologien machen bis zu 80% des Wertes aus. Mhm. Und ich glaube, da stimmen mir alle zu. Ich glaube, wir haben hier nicht die weltweit führenden Lieferketten und Unternehmen im Bereich KI, Software und künstliche Intelligenz, die den Wert des Autos der Zukunft ausmachen könnten. Und das ist eins zu eins der Grund, warum ein Volkswagen und ein Bosch gerade ihre Jobs nach China und in die USA verlagern, weil sie dort die Partnerunternehmen finden, die Software, künstliche Intelligenz und Batterie entwickeln.
3: Okay, können wir das so stehen lassen oder nochmal Widerspruch?
2: Naja, also ja, das ist natürlich nicht falsch, aber ich finde trotzdem, dass man ja auch sieht, dass auch andere Wege gegangen werden. Also man kann ja auch so kooperieren. Zum Beispiel die Batteriezellfabrik von Volkswagen in Salzgitter zeigt das ja. Na gut, dann müssen wir mit dem chinesischen Know-how, das zweifellos, dass es da gibt, dann müssen wir hier eben diese Batteriezellfabrik hochziehen, um damit hier perspektivisch unabhängig zu werden. Und ich glaube nicht, und dann auch eine Technologieführerschaft vielleicht in einem Bereich wieder zu erreichen, wo man jetzt denkt, okay, wir sind maximal abgehängt. Also ich glaube, da ist sozusagen die Messe noch nicht gelesen.
3: Vielleicht hat es ja damit zu tun, dass wir in einer Zeit sind, wo Vergangenheit, Gegenwart und Zukunft gleichzeitig stattfinden, nur an unterschiedlichen Autos und auf unterschiedlichen Märkten. Also das, was Herr Rasch beschreibt, bezieht sich ja auf Autos, die in China jetzt schon einen großen Teil der Zulassungen ausmachen, bei uns noch einen kleinen Teil. Das heißt, dazwischen liegt ja eine Zeitstrecke, auf der man Dinge beeinflussen kann. Lassen Sie uns mal über Volkswagen sprechen. Nächste Woche tagt wieder der Aufsichtsrat, Herr Demling. Volkswagen ist der größte deutsche Automobil.

0: Automobilhersteller. Er hat schon den Stellenabbau von 50.000 angekündigt. Es sollen jetzt weitere 50.000 hinzukommen. Standorte sollen nicht mehr Autostandorte sein. Ist VW ein Sonderfall oder auch dort Vorreiter der deutschen Autoindustrie?
1: Ich glaube, VW ist ein Extremfall, weil da viele Themen verschlafen wurden. Man im Grunde diese Kostenstrukturen als Massenhersteller nie so richtig angepasst hat, auch vor 2 Jahren, als es ja schon mal einen großen Tarifkonflikt gab mit Warnstreiks und so weiter, hat man es nicht geschafft, dieses Thema mal abzuräumen. Und deswegen ist Volkswagen ein gewisser Sonderfall. Aber natürlich, manche Themen teilen die alle. Also auch ein BMW, ein Mercedes verkaufen immer weniger Autos in China zum Beispiel. Und das war eben der große Profitgarant lange. Also alle müssen sich anpassen, alle fahren diese Programme. Und deswegen, Volkswagen ist extrem, aber Volkswagen ist nicht der Einzige.
2: Frau Kunkel? Ja, also es ist auch ein Sonderfall, weil natürlich die ganze Struktur von VW anders gelagert ist als jetzt bei BMW oder Mercedes. Also dass dort traditionell durch die Mitbestimmung sehr starke Arbeitnehmermitbestimmung.
0: In Teilen ein Staatsunternehmen.
2: Genau, das Land Niedersachsen plus dann eben noch die Familien im Hintergrund, die dann immer natürlich auch mitbestimmen und steuern wollen. Und das macht diesen Konzern natürlich auch mal deutlich träger als jetzt eben andere Konzerne, plus eben diese starke Produktionsverankerung auch eben von günstigeren Modellen noch in Deutschland, die ja jetzt eben noch produziert werden. Und leider auch das Thema, muss man jetzt im Nachhinein sagen, dass sie halt sehr früh in Deutschland Elektroautos produziert haben und jetzt merken, sie kommen halt mit diesen Kosten einfach nicht hinterher.
3: Ja, wobei das auch nicht nur ein Kostenthema war, sondern ich glaube, wenn man direkt mit den ersten Elektromodellen auch gezeigt hätte, das ist das, was man von VW kennt, das ist irgendwie dieses Qualität, was man vom Golf kennt. Ich glaube, das war eben auch das Problem, dass sie nicht gut genug waren, die ersten Elektroautos. Also, und jetzt haben sie sich verbessert, aber rollen sozusagen das Feld irgendwie von hinten wieder auf oder versuchen das. Und in den Köpfen hat sich am Anfang aber dann bei den Menschen festgesetzt, also das sind die ersten E-Autos, das ist ja so Mittel.
0: Vorreiter im Abstieg, im Niedergang oder?
4: Also wenn wir uns die Root Cause anschauen, also was ist eigentlich der Grund für die Krise der deutschen Autoindustrie, dann ist das ja China. Und wenn wir uns die Quartalszahlen aller deutschen Autohersteller, ob es jetzt Porsche, ob es jetzt VW, ob es jetzt Mercedes oder BMW ist, in China anschauen, die verlieren jedes Quartal einfach Absatz. Die verkaufen weniger Autos und deswegen ist es kein Volkswagen-Problem, sondern es ist ein Produktproblem. Okay. Die deutsche Autoindustrie ist beim Produkt nicht mehr wettbewerbsfähig und das ist unser Problem.
0: Okay, dann lassen Sie uns über die Gründe sprechen. Sie haben gerade schon einen angedeutet. Ich dachte, jeder und jede von Ihnen kann jetzt mal einen wichtigen Grund nennen. Und was genannt ist, darf nicht noch mal genannt werden. Und dann arbeiten wir das ab. Fangen Sie an, Frau Deutzkens. Aus Ihrer Sicht der wichtigste Grund für die Krise der deutschen Automobilindustrie?
3: Der allerwichtigste Grund, ich glaube, ein zu langes darauf Vertrauen, dass das, was immer funktioniert hat, worin man irgendwie immer gut war im Autobauen, dass man das schon gemeinsam, aber auch mit einer Arbeitnehmerschaft, die sagt, so kann es immer weitergehen, bitte gerne, ohne Veränderung.
0: Herr Demling, Management ist jetzt schon genannt.
1: Es gibt natürlich eine Menge externe Faktoren, die auf diese Industrie einprasseln. Ja. Das war eine massiv globalisierte Industrie. Jetzt machen die USA mit Zöllen dicht, China transformiert sich
0: völlig. Jetzt sind sie schon bei mehreren. Also,
1: man muss vielleicht einmal nennen, bei allen Dingen, die falsch gemacht wurden, es hat sich auch die Welt massiv verändert.
3: Ja, das stimmt.
0: Ja, wollen Sie China noch ausführen? Zölle habe ich jetzt bei Herrn Demm. Okay.
4: Der eine Grund bei uns in Europa oder auch in Deutschland ist, dass wir es nicht geschafft haben, dass bei uns eine neue Generation an Automobilunternehmen entsteht, so wie es in den USA und in China entstanden ist. Über die letzten 10, 20 Jahre sind da ganz neue Unternehmen entstanden. Und bei uns, wir haben halt nur die Industriegrößen des letzten Jahrhunderts und das ist unser großes Problem.
2: Ja. Jetzt muss ich wahrscheinlich noch als letztes das Thema, was jetzt gerade schon angesprochen wurde, kurz das Thema der Arbeitsstrukturen, also der Kosten in dem Land und dass wir natürlich auch von einem sehr hohen Level kommen, was gerade in der Autoindustrie, was Einkommen angeht,
0: was Privilegien angeht. Ich zeig das mal, das ist ganz beeindruckend. Das sind Zahlen des Statistischen Bundesamtes und für Vollzeitbeschäftigte. Und man sieht links, gut 64.000 Euro verdienen brutto Menschen, die Vollzeit arbeiten in Deutschland im Durchschnitt. Und in der Automobilindustrie kommt fast die Hälfte drauf, fast 93.000 Euro, wenn man bei einem Autohersteller.

0: Ella arbeitet. Ich habe Sie unterbrochen.
1: Ja. Also man kann natürlich sagen, das ist jetzt ein Problem. Auf der anderen Seite ist es natürlich auch nur gerechtfertigt, da ja die Autoindustrie in den letzten 10 Jahren auch wahnsinnig gut verdient hat. Und man, ich finde auch, dass man als Arbeitnehmer dann auch das Recht hat zu sagen, ich möchte da beteiligt werden. Mhm. Nur die Frage ist natürlich, jetzt muss man nicht umgedreht auch sagen, naja, man muss sich schon ein bisschen bewusst werden, dass man da natürlich von einem sehr hohen Ross kommt. Und wenn ich jetzt selber betroffen bin als Arbeitnehmer, dann ist natürlich klar, ich möchte auch nicht auf irgendwas verzichten oder ich möchte nicht 40 Stunden arbeiten fürs gleiche Geld. Aber wenn es eingebettet in ein Gesamtkonzept passiert, dass man sagt, es ist nicht unser einziges Mittel zu sagen, die Leute sollen jetzt weniger verdienen, sollen mehr arbeiten, sondern es gibt auch einen Plan, dann finde ich schon, dass man darüber reden muss, ja, dass auch die Arbeitnehmer da Abstriche machen müssen.
0: Haben deutsche Autos mit diesen Löhnen eine Chance?
2: Wenn sie so viel besser sind, wie sie teuer sind?
0: Ich meine die es aktuell gibt.
2: Also ich glaube, da kommt es auch drauf an, ne? In welche Weltregion man guckt. Also die deutschen E-Autos in China haben keine Chance. Ich weiß nicht, der Marktanteil von VW bei den E-Autos in China liegt, glaube ich, bei 1,6%. Also findet quasi nicht statt. Aber
0: vergleichbare
2: hier in Europa,
0: VW-Modelle sind mindestens 10.000 Euro teurer als chinesische Autos, die dann häufig noch etwas besser sind.
2: In Europa ist die Lage aber ja anders. Also
3: genau, vielleicht auch sagen. Also genau. Wir müssen uns natürlich wir müssen um diesen europäischen Markt eben auch ein bisschen kämpfen. Also da werden in China sehr günstig zu Bedingungen, die wir überhaupt nicht kontrollieren, werden ja im Moment Autos importiert, teilweise mit sehr geringen Zöllen. Also es gibt zwar die Elektroautozölle, die gelten wiederum für Plug-in-Hybride nicht. Da machen die Chinesen gerade ihr Geschäft. Und wir müssen vielleicht diesen riesigen Binnenmarkt, den wir haben und den die Chinesen ja wahnsinnig dringend brauchen, weil sie sich in ihrem Heimatmarkt, weil da brutaler Wettbewerb herrscht, die keine Gewinne dort machen, die brauchen Europa als Exportmarkt. Und vielleicht müssen wir da unser Gewicht in der Welt auch ein bisschen mehr einsetzen.
0: Ja, meine Frage ist ja, ob wir, Herr Raasch, wenn wir künftig nicht mehr für Ingenieursleistungen am Auto gut sind, sondern für die Produktion, ob wir das mit 93.000 Euro durchschnittlichen Bruttojahreseinkommen machen können.
4: Ich finde, das ist die falsche Betrachtungsweise. Also wahrscheinlich sollten wir in die Grafik daneben dann nochmal die Durchschnittsgehälter im Silicon Valley ansetzen und dann uns überlegen, mit wem wollen wir uns denn messen. Also wollen wir uns messen mit Ungarn und der Slowakei und uns da unterbieten, dass wir günstigere Arbeitskosten haben als andere EU-Standorte? Oder wollen wir uns damit mit den Ländern messen, die Hightech entwickeln, und wollen wir dafür sorgen, dass wir wirklich noch Wertschöpfung in den Hochtechnologien hier in Deutschland haben? Und ich glaube, wenn wir jetzt in so einen Unterbietungswettbewerb reingehen, dann ist das eine Abwärtsspirale und wir können nur verlieren.
0: Das heißt, lieber doppelte Gehälter für die besten Softwareingenieure?
4: Natürlich, 100% noch mehr. Wir sollten noch mehr verdienen.
1: Ja. Naja, aber das ist doch gerade das Problem, dass man eben nicht besonders eine besondere Führungskraft sein muss und besonders was geleistet haben muss im Moment, um in einem Autokonzern sehr viel Geld zu verdienen.
4: Bei Porsche, das ist aber eine andere Betrachtung.
1: Genau, bei Porsche sind es 40% der Menschen, die mehr als 100.000 Euro verdienen.
4: Das finde ich okay. Warum nicht?
2: Solange der Laden läuft.
1: Genau, solange der Laden läuft.
2: Solange man sich das leisten kann, sicherlich.
4: Und das ist eine Entscheidung jedes einzelnen Unternehmens, wie viel ich meinen Mitarbeitern bezahle. Ich glaube, da können wir jetzt als Runde hier gute Tipps von der Seite geben. Aber
0: ich greife ja nur Themen auf, die Sie genannt haben. Jetzt gehe ich mal zu den Managementfehlern. Es gibt einen gewaltigen technologischen Rückstand, auf jeden Fall bei Elektroautos. Meinten Sie das?
2: Genau, also ich glaube, man hat halt einfach, wenn man natürlich eine Sache so gut kann, nämlich wirklich mit großer deutscher Ingenieurskunst sehr gute Verbrenner bauen, dann ist es natürlich schwierig, schon sehr, sehr, sehr früh zu sagen, aber wir investieren trotzdem Milliarden in einen Bereich, den wir kommen sehen. Aber trotzdem hätte man den kommen sehen. Und die Arbeitnehmerseite zum Beispiel holt genüsslich auch immer ein Zitat des Vorgängers, der Gesamtbetriebsratsvorsitzenden Daniela Cavallo von Bernd Osterloh raus und sagt, da hat er vor 10, 15 Jahren, ich weiß nicht, lange her gesagt, wir brauchen unbedingt Batteriezellfertigung hier am Standort. Und das sind so Sachen, da denkt man, jetzt 2026 geht es so langsam an den Start. Und ich frage mich, warum das wirklich alles so lange gedauert hat.
3: Ein anderes Thema ist autonomes Fahren. In Deutschland fahren praktisch keine autonomen Fahrzeuge rum. Jeder Politiker freut sich immer, wenn da irgendein Modellprojekt in seiner Stadt gestartet wird. In San Francisco und in vielen amerikanischen Städten inzwischen fahren völlig selbstverständlich Autos ohne Fahrer rum. Das war mal unsere Leitindustrie. Wir sind da überhaupt nicht führend und machen uns immer noch vor. Jetzt kommt irgendwann Waymo, also diese Google-Tochter, die weltweit führend ist mit den autonomen Autos, kommt nach München. Das haben wir noch nicht geschafft. Das ist schockieren. Da bin ich auch bei Herrn Raasch, dass wir Entwickler gebraucht

0: hätten, ich weiß nicht, ob der Zug vielleicht schon abgefahren ist, aber die dieses Thema wirklich bei uns voranbringen und auch Politiker, die sagen, ich will das in meiner Stadt haben und zwar, zwar in der ganzen Stadt und nicht irgendwie ein Modellprojekt, was irgendwie eine Straße rauf und runter fährt.
1: Mhm. Warum ist es denn so, Sie haben ja auch das Thema genannt, bei uns sind keine neuen Unternehmen auf den Markt gekommen. Ne? Es sind immer noch VW und Audi und Mercedes und Opel und wer noch? BMW und Ford und so, die die Autos bauen. Warum ist es möglich in einer Marktwirtschaft, dass wir große, alte, offenbar nicht zukunftsgewandt geführte Unternehmen haben und keine neuen entstanden sind, die uns bessere Autos anbieten?
2: Ich meine, da diskutieren wir ja oft drüber, warum entstehen bei uns keine großen Startups, warum sind keine Big-Tech-Unternehmen wie ein Google oder ein Apple in Europa entstanden?
1: Ja, im Maschinenbau haben wir die Probleme offenbar nicht. Na, also wenn man jetzt die Exportentwicklung gerade sieht.
2: Welche großen Maschinenbaugiganten sind in den letzten 10, 20 Jahren in Europa entstanden? Ich glaube, da gibt es auch wenige Weltunternehmen, die da entstanden sind. Und die werttreibenden Technologien, ich kann mich nur wiederholen, in der Automobilindustrie sind Software, KI und Batterie. Und in diesen Bereichen haben wir es nicht geschafft, dass hier Startups entstehen, dass hier ein Wettbewerb entsteht. Das hat sicher ganz viel mit Industriepolitik zu tun. Das hat viel damit zu tun, dass wir hier wenig Wagniskapital haben. Also sobald so ein Startup so ein bisschen Traktion hat, sind die sofort in den USA entsprechend, weil sie dort Finanzierung und ein Umfeld kriegen, das weniger reguliert ist. Also es sind die alten Themen, über die wir immer diskutieren. Also Bürokratie, viele regulatorisch, ein sehr zerklüfteter Markt. Und das ist unser Problem. Das ist das Ursprungsproblem, warum die deutsche Automobilindustrie heute ein großes Problem hat.
0: Ein Thema ist ja vielleicht noch...
3: Ja, ich wollte gerade zum Thema Maschinenbau, das kann man da eigentlich sehr gut verknüpfen, weil das passt sehr gut mit diesem Thema Batterien. Alle Maschinen, die im Moment in Batteriezellfabriken stehen, auch übrigens bei VW in Salzgitter, die kommen von chinesischen Herstellern, weil der deutsche Maschinenbau diese Maschinen gar nicht liefern kann. Also da kommt das im Endeffekt zusammen, wo man zwei alte, altehrwürdige Branchen hat, wo aber jetzt eben genau in diesen Zukunftstechnologien eben nichts passiert ist, man muss es einkaufen.
1: Guter Punkt. Danke zu Hause für Ihre vielen Fragen. Mike Gotzes will wissen, stimmt es, dass die deutschen Autobauer ohne chinesische Zulieferer gar keine Autos mehr bauen können?
3: Natürlich. Ja. Also wenn man über Elektroautos spricht, sowieso. Aber natürlich sind auch in Verbrennern einzelne Rohstoffe. Wir haben es ja bei den Chips gesehen. Also Nexperia zum Beispiel. Als da die Chips nicht mehr kamen, dann standen die Bänder so gut wie still.
1: Jetzt ist bei der Fehlersuche oder bei der Suche nach den Gründen bei Ihnen mal so im Nebensatz das Wort Zölle gefallen. War Ihnen gar nicht so wichtig. Ich habe es trotzdem aufgeschrieben. Wir haben gar nicht mehr darüber gesprochen. Also es ist nicht Donald Trump, es ist nicht Zollpolitik, die die Autofabriken in den Niedergang treibt.
0: Es hat auch dazu beigetragen. Audi muss jetzt 15% Zölle auf jedes Auto, das sie in den USA verkaufen, zahlen zum Beispiel, weil die keine Fabrik in den USA haben. Und ich glaube, dass Europa das ein Stück weit eben umdrehen muss. Und dass wir zwar nicht unsere eigenen, wir müssen nicht dicht machen wie die USA und 100% Zölle auf chinesische Autos verlangen, aber wir müssen schon klar sagen, wenn die bei uns Autos verkaufen wollen, die sie deutlich teurer verkaufen können, als sie es in China verkaufen können, dann müssen die auch bei uns und mit einer europäischen Lieferkette gebaut werden. Da ist die EU-Kommission ja tatsächlich dabei, mit dem Industrial Accelerator Act, die auch dazu zu zwingen. Und ich glaube, das ist auch goldrichtig zu sagen, wir lassen nicht unsere komplette industrielle Wertschöpfung nach China abwandern.
1: Gut, jetzt haben Sie schon den Blick nach vorne gewandt zur Frage, was kann man tun? Ich wollte noch fragen, ist das Kind schon im Brunnen und muss man im Wasser danach fischen oder ist es im Sturz und man kann es noch aufhalten? Lohnt es sich, dass wir uns Gedanken machen über die Zukunft oder ist der Zug abgefahren?
3: Naja, also es gibt schon Schrauben, an denen man noch drehen kann, aber natürlich kommt das alles viel zu spät. Also als dann irgendwann mal diese Zölle auf die Elektroautos beschlossen wurden, das war ja auch schon ein langes Ringen. Aber da hatte man so das Gefühl, naja, wir schaffen uns so ein bisschen Verschnaufpause. Aber selbst das hat ja nicht wirklich funktioniert. Und dass man jetzt sagt, naja, wir setzen mehr auf diese Wertschöpfung in Europa, das hätte schon viel, viel früher angefangen. Das sieht man ja auch zum Beispiel immer an unserer Elektroautoprämie, wo wir jetzt wieder sehen, dass da ganz viel Geld an chinesische Hersteller geht. Oder
1: Tesla hat die meisten Zulassungen unter den geforderten
3: Autos. Bei Tesla kann man zumindest noch sagen,
1: Autos.
3: Die produzieren die Autos in Deutschland. Aber es sind trotzdem auch viele Modelle, die in China gerade wenn man jetzt die Hybridautos anschaut, die nicht mal diese Zusatzzölle zahlen müssen. Und da kann man sich schon fragen, warum das die EU nicht früher erkannt hat, dass man da nachsteuern muss.
1: Hermann Franzmeier fragt, warum werden nicht nur für die deutschen Hersteller E-Autos

0: Autoförderungen gezahlt?
1: Ich glaube, weil das schwierig ist, den Markt sozusagen innerhalb der Europäischen Union so abzuschotten, dass man einfach sagt, okay, das ist jetzt nur für unsere Autos. Also das ist, da gab es, glaube ich, einfach Hürden. Also das kann man nicht mal eben
2: man
1: so.
2: Man muss dazu sagen, in China wurden auch Prämien gezahlt für deutsche Autos. Also wenn man dann sagt, okay, das ist nicht Level Playing Field, dann stellt man sich selber ein Bein und schneidet sich ins eigene Fleisch, weil man aus China ja dann auch immer mit Vergeltungsmaßnahmen entsprechend
3: rechnen muss. Es war ja nie ein Level Playing Field. Die Chinesen haben europäische
0: Was
3: Unternehmen...
0: Auf Deutsch Es gab nie gleiche Chancen.
3: China hat die europäischen Hersteller und die globalen Hersteller in Joint Ventures gezwungen. Die mussten also in ein Gemeinschaftsunternehmen mit einem chinesischen staatlichen Hersteller gehen. Also wenn
2: haben
3: China
2: sie
3: jetzt
2: alle freiwillig gemacht. Also das war alles eine.
3: Naja, aber sie werden auch hat nicht in den Markt gelohnt. Gekommen bis vor ein paar Jahren.
2: Hat sich 40 Jahre lang sehr gelohnt. Ja. Genau.
3: Jetzt lassen natürlich, sie aber natürlich, trotzdem. Aber wenn China jetzt kommt und irgendwie sagt, jetzt seid mal fair zu uns, das ist doch albern. Das ist doch keine Geopolitik, wie sie gerade gemacht wird. Es ist doch, wir können doch auch nicht zu Donald Trump.
2: Aber realistisch.
3: Naja, die USA schotten sich ab, China schottet sich ab und wir Europäer halten irgendwie den Freihandel hoch. Ich glaube, da müssen wir auch ein bisschen erwachsen werden und müssen sagen, die Welt hat sich in den letzten Jahren geändert und wir sind ein gigantischer Markt, den die Chinesen dringend brauchen und das sollten wir auch einsetzen.
0: Ich greife das auf, also bei der Frage, wir wissen nicht, wie tief das Kind abgetaucht ist, aber wir hoffen mal oder glauben mal, dass man es noch retten kann oder zumindest was tun kann. Sie haben die Europäische Union genannt. Wir haben einen europäischen Binnenmarkt. Es gibt auch deutsche Fragen, aber zunächst mal ist unser Wirtschaftsraum europäisch. Und Sie haben schon das Stichwort Industrial Accelerator Act genannt. Das heißt so etwas wie Industriebeschleunigungsgesetz. Das ist eine gesetzliche Regelung, die in der EU gerade entwickelt werden soll und die auch die Automobilindustrie im Blick hat. Da Sie es erwähnt haben, können Sie kurz und verständlich erklären, was da geplant ist?
3: Also die ganz kurze Version ist, wenn man in Subventionen für ein Auto in Europa bekommen soll. Und das heißt zum Beispiel verringerte Steuersätze wie bei den Dienstwagen, das heißt Kaufprämien. Also da geht es um die Mehrheit der Autos, die in Europa verkauft werden, definitiv in Deutschland verkauft werden. Dann muss man einen großen Teil dieses Autos in Europa bauen und auch einen Großteil der Teile dafür in Europa kaufen. Und bisher ist es eben so, die Chinesen halten sich an alle Regeln, die wir ihnen geben, aber kein bisschen mehr. Also wenn wir sagen, das Auto muss in Europa zusammengebaut werden, dann schicken die quasi auseinandergebaute Autos nach Europa und bauen die in Europa zusammen. Sprich, fast überhaupt keine Wertschöpfung für Europa. Und da jetzt die Schrauben anzuziehen und zu sagen, nee, ihr müsst auch ihr müsst entweder ein Werk hier bauen, ihr müsst Zulieferer hier finden und die müssen dann entweder auch hier lokalisieren. Das ist, glaube ich, absolut angezeigt und das macht jede Weltregierung und das macht Donald Trump mit seinen Zöllen genauso. Also warum nicht wir?
0: Ist das richtig? Reicht das?
2: Ich würde sagen, es ist besser als nichts, aber wir zementieren damit so ein bisschen unseren Status als die Werkbank von China am Ende des Tages, weil das bedeutet einfach nur, dass die Produkte dort entwickelt werden. Also wir erinnern uns, designed in California, assembled in China und diesen Status designed in China, assembled in Europe zementieren wir genau damit. Aber wir schützen unsere Produktionsjobs, während wir aber halt gleichzeitig leider unsere Entwicklungsjobs verlieren.
1: Aber das muss sich ja nicht ausschließen. Also man kann ja trotzdem Entwicklung hier behalten, auch wenn man dieses Vorgehen
2: halt
1: der EU
2: Maßnahmen
1: hat.
2: Definieren, ja, und die gibt es nicht momentan. Genau. Und die liegen auch nicht auf irgendeinem Schreibtisch momentan.
4: Genau. Geht nicht weit genug. Ich glaube auch, das mit der Produktion ist ein guter Schritt. Aber genau diese Frage, wie damals diese Joint Ventures, die notwendig waren, finde ich, die sollte man in diesen wichtigen Entwicklungsfragen dann auch definieren. Dass man sagt, dann müsst ihr aber auch einen gewissen Teil der Entwicklung hier machen und könnt nicht einfach sagen, wir entwickeln irgendwo anders und hier wird alles zusammengebaut.
3: Mhm. Ich würde übrigens gerne noch einen Punkt zu Herrn Raasch vorhin sagen, warum diese neuen Tech-Unternehmen aus der Autoindustrie nicht bei uns entstanden sind. Ein Punkt ist, glaube ich, auch diese großen Industriekonzerne, Mercedes, BMW, haben auch sehr viel Talent aufgesogen, weil das waren eben sichere Jobs. Das waren tolle, toll bezahlte, wie wir gesehen haben, Jobs, die man als junger, talentierter Mensch annehmen konnte. Herr Raasch, Sie haben ja 10 Jahre bei Mercedes gearbeitet. Sie haben nicht ganz am Anfang ein Start-up gegründet. Und ich glaube, wenn jetzt diese Unternehmen nicht mehr alles Talent aufsaugen, ich glaube, wir werden da auch viele Start-ups sehen, die genau aus dieser Situation jetzt kommen, von Leuten, die eben nicht mehr den sicheren Weg zum großen Industriekonzern gehen, sondern die gucken, was kann ich denn sonst machen? Es entsteht vielleicht, wenn VW in Zwickau sein Werk zumacht,

0: in Dresden entsteht gerade eine Chipindustrie, wo die Leute vielleicht arbeiten können. Also wir müssen uns auch mal wieder an diese Marktwirtschaft gewöhnen, wo auch mal ein Entwicklungsweg endet und ein neuer anfängt und nicht alles einfrieren, was wir mal hatten.
1: Deswegen meine ich auch, es geht um Industriearbeitsplätze am Ende des Tages. Ne? Das finde ich halt auch. Und da erwarte ich von der Politik, vom Management, auch von den Arbeitnehmern Kreativität und wirklich viel Gehirnschmalz, damit wir Industriearbeitsplätze halten.
2: Ich will noch mal auf die deutsche Rolle im Automarkt hinaus. Wir haben jetzt beschrieben, was Europa gerade tut. Ich habe in der Vorbereitung gelesen, dass in Ungarn vom chinesischen Hersteller BYD, eine große Fabrik entsteht. Das ist so ein bisschen wie BMWs in South Carolina oder North Carolina. Ne? Also die bauen hier und damit sind das dann europäische Autos. Aber in Ungarn, nicht in Deutschland. Mercedes baut die elektrische C-Klasse künftig in Ungarn zu 70% weniger Arbeitskosten als in Deutschland. Welche Rolle? Also warum sollte jemand in Deutschland, in Europa verstehe ich, aber warum sollte jemand in Deutschland noch Autos bauen wollen?
3: Macht keiner. Also das macht einfach wirtschaftlich für diese Unternehmen keinen Sinn mehr. Und wenn ich jetzt ein chinesischer Automobilhersteller bin, der gerade nach Europa oder in die EU expandiert, dann zählt es ja nur, dass quasi meine Fabrik auf EU-Boden steht. Und dann wähle ich das nach wirtschaftlichen Gesichtspunkten aus und sage, okay, wo habe ich die niedrigsten Kosten? Und wir sind das wohlhabendste Land in der EU. Wir können doch jetzt nicht in Unterbietungswettbewerb mit Ungarn und der Slowakei gehen. Das macht gar keinen Sinn. Also dieses Spiel, das haben wir schon von Anfang an verloren. Und ich finde auch die Debatte falsch, dass wir jetzt versuchen, wie können wir denn jetzt so günstig werden, dass wir Ungarn unterbieten? Also wo kommen wir denn dahin?
0: Also ich glaube, es gibt schon noch so ein paar, sagen wir mal, Manufakturen, die es weiterhin geben wird. Ich glaube, ein Porsche, der wirbt ja sehr stark mit Made in Germany, der will eher noch Produktion aus der Slowakei nach Deutschland zurückholen. Oder eine S-Klasse, die kommt nur aus Deutschland, da gibt es auch wo Mechanik oder bestimmte Verarbeitung noch eine Rolle spielt, da sagen die schon, das könnten wir nicht einfach in den USA machen, da kriegen wir nicht die Qualität oder auch in China. Aber das ist, wie eingangs gesagt, das sind deutlich weniger Jobs, als wir heute haben.
2: Mhm. Frau Deutzgens, Sie sitzen in Hannover, nicht weit von Wolfsburg, wo eben der teilstaatliche Volkswagen-Konzern sitzt und eher jetzt nicht die Spitzenmodelle, keine S-Klasse baut oder jedenfalls eher als Randgeschäft. Wenn Sie das jetzt hören, die Kollegen sagen im Grunde, in Deutschland ist kein Standort mehr dafür. Was ist Ihre Perspektive darauf?
1: Also ich glaube nicht, dass man alle Werke jetzt schon abschreiben kann. Aber klar ist, man wird auch nicht alle erhalten können. Und ich glaube, man wird wirklich bei, oder würde mir wünschen, dass man bei jedem Werk dann eben guckt, was können wir hier machen. Vielleicht schafft man es wirklich in einem Werk wirklich zu, weil man die Kosten da in den Griff bekommt und das Modell einfach passt und das Modell nachgefragt ist, da weiter Autos zu bauen. Am nächsten Standort wird man vielleicht mit anderen Industriebereichen wie der Rüstung oder so kooperieren müssen. Für den nächsten Standort gibt es vielleicht eine andere Lösung. Und ja, für manche Standorte gibt es auch keine Lösung.
2: Das heißt, also da waren wir am Anfang schon. Wir sind in einem Schrumpfungsprozess. Aber führt es am Ende dazu, dass noch eine Werkbank übrig bleibt, wie Sie eingangs gesagt haben? Oder steht die in Ungarn? Also was ist dann außer der S-Klasse unsere Rolle?
3: Ich denke, wir müssen als EU, und das ist nichts, was wir auf Bundesebene jetzt irgendwie als Deutschland aufbauen können. Wir müssen schauen, wie schaffen wir es, Lieferketten und Ökosysteme zu etablieren, Industriecluster wieder zu etablieren für Zukunftstechnologien. Das haben wir einfach verpasst. Wir sind da irgendwo im letzten Jahrhundert stehen geblieben im Maschinenbau und haben gedacht, dass diese ganzen Thema Software, künstliche Intelligenz, die holen wir uns von außen. Und jetzt merken wir eben, diese Softwarewelle hat jetzt sogar unsere ureigene Industrie, die Automobilindustrie, erfasst. Und auf einmal definiert sich der Wert eines Autos nicht mehr über diese Mechanik, wo wir so gut waren, sondern über die Software. Und die können wir halt nicht. Und deswegen, wir müssen schauen, als Europa, als EU, wie schaffen wir es, Lieferketten, Unternehmen, Ökosysteme aufzubauen, Startups, neue Unternehmen, die die Wertschöpfung von morgen entsprechend sicherstellen bei uns in Europa, bei Software, KI, Batterie. Und wenn wir das schaffen, dann haben wir noch eine Zukunft in der Autoindustrie.
1: Aber man muss ja auch sagen, es ist nicht so, wenn ich das noch ergänzen darf, es ist ja nicht so, dass es in den Unternehmen jetzt wirklich überhaupt kein Know-how gäbe in den Bereichen. Ne? Also so, das fände ich jetzt ein bisschen extrem zu sagen, die großen etablierten Hersteller haben da überhaupt kein Know-how.
3: Was wir aber gesehen haben, also so, wenn wir global schauen, nicht nur auf Deutschland, so gut wie keine dieser großen etablierten alten Unternehmen haben diesen Wandel von selbst geschafft. Also auch die alten Industriegrößen, die alten großen Autos,

0: Elektrokonzerne in China haben es nicht geschafft. Die haben total gestruggelt mit Software, mit KI und mussten dann mit so Tech-Unternehmen, die es halt im Land gab, wie Huawei und so weiter, zusammenarbeiten, um da aufzuholen, um das wieder zu lernen, diese Kompetenzen zu lernen. Und deswegen sehen wir gerade, Volkswagen kooperiert mit einem Unternehmen, mit Rivian in den USA und mit einem Unternehmen in China, mit XPeng, um sich diese Kompetenzen entsprechend einzukaufen, die man sich selber nicht beibringen kann. Und das haben wir gelernt in den letzten 15 Jahren, diese großen Konzerne, diese alten Maschinenbauer schaffen den Schritt vom Maschinenbauer zum Softwareunternehmen nicht von selbst. Die brauchen dafür Hilfe und die kriegen sie hier nicht.
1: Was Sie beschreiben, nennt man Industriepolitik, die in China durch staatliche Lenkung gemacht worden ist, die wir in Europa, wie eben beschrieben, etwas sanfter steuernd für den europäischen Binnenmarkt machen. Was ist denn die Erwartung an deutsche Industriepolitik? Also ich sag mal, Herr Lies Olaf Lies, das ist der Ministerpräsident des Landes Niedersachsen, der diese 20% von Volkswagen vertritt, sozusagen als Anteilseigner, wäre ja jemand, der zukunftsgewandte Industriepolitik machen könnte. Wie würde das aussehen?
2: Ja, leider nicht so, wie er es gerade tut, ehrlich gesagt, weil im Moment ist ja sehr viel dieses Thema, es darf kein Werk zugemacht werden. Dann kommt er mit dieser Idee, wir bauen einfach chinesische Elektroautos in den VW-Werken, was ich auch für erstens mal für nicht sehr wahrscheinlich halte, dass die Chinesen das möchten in dem Umfang. Und auch die Frage ist, ob man damit nicht quasi den Gegner ins eigene Haus näher hereinholt. Und da wäre es am Ende klüger, was wir auch schon diskutiert haben, zu sagen, was wären denn Alternativen? Also müssen wir wirklich immer dann dran festhalten, es darf kein Werk geschlossen werden, wir dürfen nichts hergeben, wir müssen immer so weitermachen, zu sagen, okay, dann ist eben die Autoindustrie vielleicht nicht mehr die Nummer eins oder nicht mehr ganz so weit von. Aber es gibt eben ja Branchen, wo es anders aussieht und die man dann vielleicht ein bisschen mehr in den Vordergrund rücken kann. Und da eben auch als Politiker sagen, wir müssen jetzt nicht die alte Autoindustrie retten, sondern es gibt eben auch Alternativen.
3: Mhm. Ich finde, man sieht es ja zum Beispiel auch bei Continental. Also das ist ja ein riesengroßer Zulieferer, der sich aufgesplittet hat jetzt in der Zeit. Und da wurde, finde ich, früh auch darüber gesprochen, auch vom Unternehmen selbst, offen gesagt, okay, wir werden hier nicht jeden Platz erhalten, aber wir kämpfen dafür, unsere Leute vielleicht woanders unterzubringen. Und im Kleinen sieht man das, dass dieser Wärmepumpenhersteller Stiebel Eltron an einen Standort geht, wo früher Conti war. Und ich finde, sowas muss man sich auch im größeren Maßstab und würde ich mir viel mehr wünschen.
4: Man sieht das ja also hoffentlich bald auch in Osnabrück. Da gibt es dieses VW-Werk, wo schon seit 2 Jahren klar ist, dass dort keine Autos mehr gebaut werden in der Zukunft. Da wird jetzt schon seit langer Zeit mit Rüstungsherstellern verhandelt. Und da hat die Politik natürlich eine große Rolle, diese Deals letztlich einzufällen. Da haben auch die Gewerkschaften eine große Rolle.
1: Das ist, was Frau Kunkel gerade kritisiert hat. Ne? Das ist die Konzentration auf einen Standort und die Frage, wie erhalte ich unbedingt den Standort?
4: Aber ich glaube trotzdem, dass sich für so einen Standort einzusetzen, jetzt nicht mit Subventionen, nicht mit irgendwelchen Garantien, sondern einfach zu sagen, kann man da Verbindungen herstellen, kann da eine Gewerkschaft zum Beispiel auch Leute, die Mitarbeiter dort dazu bringen, sich mit dem Gedanken anzufreunden, künftig Rüstungsgüter zu arbeiten. Und da ist dieses deutsche Sozialmodell mit diesen starken Gewerkschaften vielleicht auch ein Vorteil, dass man eben nah an den Leuten ist und nicht, wie in den USA sagt, naja, dann ist die Industrie halt weg und dann kommt halt irgendwas Neues.
1: Lassen Sie uns zum Schluss einfach nochmal, ich habe das Stichwort deutsche Industriepolitik ja genannt. Wir haben eine Bundesregierung, die gerade große Reformpakete packt oder gepackt hat, die sehr strittig sind. Da geht es um massiv steigende Sozialversicherungskosten, die gebremst werden sollen. Da geht es um Krankmeldungen, da geht es um noch nicht um Arbeitszeitgesetz, obwohl vereinbart. Da gibt es ganz viele Details. Wenn wir jetzt auf das gucken, was wir gerade besprochen haben, was gehörte aus Ihrer Sicht in ein solches Paket dringend rein, damit Ihre Visionen, Ihre Vorstellungen umsetzbar sind?
0: Ich denke, ganz wichtig ist so ein Switch im Kopf erstmal übergreifend, weil unsere Politik und unsere gesamte Gesellschaft ist immer sehr stark darauf fokussiert, das Bestehende zu bewahren und zu schützen. Wir wollen Arbeitsplätze schützen, wir wollen Werke erhalten und wir denken ganz, ganz selten drüber nach, so, was entsteht denn eigentlich morgen? So, wir können diese Arbeitsplätze und Werke nicht für immer erhalten. Irgendwann sind sie dann halt einfach ausgedient. Irgendwann kauft auch keiner mehr ein Verbrennerauto. Und was ist denn dann danach da? Also was sind die zukünftigen Technologien, die den Wohlstand des Standorts Deutschland garantieren? Und da fehlt mir komplett
1: eine Antwort. Switch im Kopf, ist noch kein Gesetzentwurf. Hat jemand noch andere?
3: Ja, also oder was ich aus Unternehmen oder von Zulieferern auch manchmal höre, ist, dass sie sagen, ja, es gibt ganz viel Förderung, es gibt Anträge, die ich stellen kann. Ich kann hier einen Antrag für Förderung. Und da, eigentlich würde ich mir mehr unternehmerische Freiheit wünschen. Eigentlich

0: würde ich mir nicht wünschen, dass ich viele Leute beschäftigen muss, die irgendwie Förderanträge ausfüllen, sondern dass wir hier irgendwie eher ins Machen kommen. Und dass man sozusagen wirklich bei den klassischen Themen Bürokratieabbau, Auflagen ein bisschen runterfahren, dass man da Unternehmen steuern, dass man da vorankommt, ein bisschen mehr Freiheit rein und dann nicht 1000 Förderanträge reinschmeißen.
1: Kann ich aus eigener Erfahrung bestätigen als Unternehmer.
0: Ja.
1: Es ist nicht einfach.
2: Ja. Ergänzung
3: noch? Wir haben ja vorhin diese sehr hohe Zahl gesehen, was Leute kosten in Deutschland. Das sind ja auch Sozialabgaben zum Beispiel. Wir haben in den letzten 20 Jahren, wir haben im Grunde den Sozialstaat völlig frei laufen lassen, haben immer mehr draufgepackt an Rentengeschenken und so weiter. Und ich glaube, es muss, und das passt zu diesem Switch im Kopf, es muss klar sein, wir sind in der Krise, wir können uns viele Sachen nicht mehr leisten. Ob die gerecht sind oder fair sind, das ist vielleicht manchmal einfach nicht mehr die Frage, sondern wir können es uns nicht mehr leisten. Wir sind im Moment wie jemand, der vor der Privatinsolvenz steht und sich irgendwie überlegt, ob er einen teuren Urlaub oder einen weniger teuren Urlaub buchen will. Vielleicht lässt er auch den Urlaub ausfallen.
2: Ja, ich bedanke mich sehr herzlich für diese Analyse, die wir am Patienten Automobilindustrie vorgenommen haben, aber der ein bisschen auch, glaube ich, beispielhaft für den Patienten Deutschland und nicht ganz für den Patienten Europa ist. Danke. Hier in der ARD geht es weiter mit dem Europa-Magazin, das nach Island schaut, wo sich die Mehrheit gestern gegen Beitrittsverhandlungen mit der Europäischen Union entschieden hat. Wir sind weiter dabei bei Presseclub Nachgefragt, im Netz, im Radio, bei NDR Info und WDR 5 und im Fernsehen bei Phoenix. Also bleiben Sie dran und bis gleich.

0: Wandel ankündigt, war es eigentlich noch nie in der Wirtschaftsgeschichte. Von daher kann ich gut nachvollziehen, wie Leute sich auch Sorgen machen.
1: In den Beschäftigungszahlen spiegelt sich diese rasante Entwicklung noch nicht wider. Das überrascht Ökonomen aber auch nicht. Neue Technologien wirken sich immer zeitverzögert aus. Erst auf die Produktivität, dann auf die Beschäftigung. Eine amerikanische Studie zeigt, nach der Einführung von Industrierobotern ist die Produktivität zunächst einmal gesunken. Prozesse mussten angepasst und Mitarbeiter geschult werden. Die Zugewinne kamen erst später. Ökonomen sprechen hier von einer J-Kurve. Und solange die Produktivität noch nicht steigt, tut sich auch am Arbeitsmarkt erstmal wenig. Genau da stehen wir bei der KI gerade, vermutet Jens Südekum.
0: Momentan werden ja riesige Summen erstmal investiert in KI. Da geht es ja um hohe dreistellige Milliardenbeträge. Und es ist eine Wette auf die Zukunft, dass man später damit Geld verdienen wird.
1: Nach einer Projektion des IAB könnten wegen der KI mittelfristig in den nächsten 15 Jahren 800.000 Stellen wegfallen. Andererseits rechnen die Forscher aber auch mit 800.000 neuen Stellen durch KI.
2: Am Ende des Tages ist es so ein Stück weit ein Nullsummenspiel. Also die Herausforderungen liegen weniger im massiven Beschäftigungsabbau durch KI oder durch andere digitale Technologien, sondern eben vielmehr in der sich verändernden Berufsstruktur.
1: Und das kann man schon jetzt beobachten. Zum Beispiel bei der Avicontax in Sindelfingen. Die Steuerberatungskanzlei nutzt bereits intensiv KI-Tools. Der Job der Steuerfachangestellten hat sich dadurch komplett gewandelt.
3: Es hat sich so weit geändert, dass früher viel mehr Fleißarbeit angefallen ist, gerade was Belege prüfen, Belege einbuchen angeht. Das fällt jetzt alles tatsächlich weg. Es geht mehr in die Richtung steuerliche Beratung, Prüfung. Es wird zwar komplexer, allerdings würde ich auch sagen, dass es dadurch schon auf jeden Fall mehr Spaß macht.
1: Noch vor wenigen Jahren galt der Job theoretisch als zu 100% durch KI ersetzbar. Das hat sich verändert.
2: Es trat eine neue Ausbildungsordnung in Kraft für diesen Beruf. Und zwar so, dass eben ersetzbare Tätigkeiten ein Stück weit rausgefallen sind und neue Tätigkeiten, vor allem beratende Tätigkeiten, die von der KI eher schlecht übernommen werden können, hinzugekommen sind. Und dann ist diese Automatisierungswahrscheinlichkeit in dem Beruf auf 50% gefallen.
1: Die Kanzlei in Sindelfingen kann durch die KI mehr Mandate annehmen und sucht nun weiteres Personal. Die Branche leidet stark unter dem Fachkräftemangel. Für Geschäftsführerin Elisa Lutz ist die KI daher eine Chance.
4: Es ist ein Problem, dass man eben immer weniger Leute findet, die sich für diesen Beruf begeistern und interessieren. Und das Thema KI macht hier vieles leichter, denn es ist gar nicht so, dass Arbeitsplätze abgeschafft werden, sondern die hatten wir leider sowieso nicht, die werden immer weniger.
1: Avicontax entwickelt inzwischen auch KI-Lösungen für andere Kanzleien. Für Elisa Lutz ist die neue Technologie mehr Chance als Bedrohung.
4: Viele auch außerhalb der Branche sagen ja voraus, dass Buchhaltung, Steuerberatung, auch Rechtsanwälte teilweise abgeschafft werden in Zukunft durch die KI. Das sehe ich überhaupt nicht so. Bedrohlich ist vielleicht, wenn man sich nicht mit der KI beschäftigt und das Ganze ignoriert, dass man dann abgehängt wird.
1: Was Elisa Lutz für ihre Branche beobachtet, sehen Ökonomen für die gesamte Wirtschaft.
0: Typischerweise ist das Bild immer, die Unternehmen, die diese Technologien einsetzen, die bauen eher Beschäftigung auf als ab. Und weil die gewinnen Marktanteile dazu, werden produktiver, werden besser und brauchen dann auch mehr Leute. Die Schwierigkeiten konzentrieren sich eigentlich immer bei den Unternehmen, die diese Technologie nicht einsetzen, weil die einfach im Wettbewerb verlieren und dann hinten raus Schwierigkeiten haben, Leute entlassen müssen.
1: Aber vielleicht sind gar nicht die Entlassungen das Problem, sondern dass die Leute gar nicht erst eingestellt werden. Eine aktuelle Studie der Stanford University zeigt, in Berufen mit hohem KI-Einsatz ist die Beschäftigung junger Menschen seit der Einführung von ChatGPT zurückgegangen. Bei erfahrenen Kollegen zwischen 41 und 49 Jahren ist sie hingegen gewachsen. Die Erklärung? Berufseinsteiger übernehmen oft Aufgaben, die KI heute besonders gut kann, wie Recherchen oder Erstentwürfe. Erfahrung dagegen kann die KI nicht so gut ersetzen.
0: Bei den Neueinstellungen von jüngeren Leuten, da sind erste Warnsignale tatsächlich da. Aber das sind erste Anzeichen. Also das ist jetzt noch nicht irgendeine Art definitives Ergebnis. Das kann sich durchaus auch noch mal wieder ändern.
1: Die potenziell größte Gefahr sieht Südekum aber woanders.

0: Also wenn jetzt KI eingesetzt wird in der Breite der Wirtschaft, ist natürlich schon die große Gefahr, dass immer man Menschen auch sagen kann, ja, du musst dich jetzt aber zurückhalten mit deinen Lohnforderungen. Also darfst da nicht zu viel verlangen, sonst ersetzen wir dich durch eine KI. Und das ist das, wovor ich mir eigentlich wirklich Sorgen mache. Also dass eben bei der Einkommensverteilung sich die Technologie so auswirken wird, dass sozusagen die große Masse der Menschen davon relativ wenig hat und eben nur relativ wenige wirklich ganz, ganz ein großes Ziel abkassieren.
1: Das Fazit der Forscher: Einen Kahlschlag auf dem Arbeitsmarkt wird es, Stand jetzt, eher nicht geben. Aber die Berufswelt verändert sich. Viele Beschäftigte werden sich anpassen und Neues lernen müssen und sich auf das konzentrieren, was die KI nicht so gut kann, meint Illustrator Lennart Gäbel.
2: Also ich würde jungen Leuten immer raten, entwickelt bessere Ideen, investiert mehr Zeit in die Ideenentwicklung, weil das kann die KI Stand jetzt noch gar nicht. Also es kommen unglaublich schlechte Sachen bei rum, wenn man da mal nachfragt. Es wird viel mehr ausmachen, was ist deine Idee und weniger nur die reine Stilistik.
1: Lennart Gäbel will auch weiter ohne KI zeichnen und damit selbst entscheiden, was er aus der Hand gibt.
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0: Friedrich Merz ja auch schon anders erlebt, Stichwort kleine Paschas oder die Stadtbildäußerung. Aber tatsächlich war er sehr konzentriert und hat sich nicht aus der Ruhe bringen lassen, auch als Markus Preis, der Moderator, ihm also vorgehalten hat, wie wenig beliebt Merz nach seinem ersten Amtsjahr ist, nur 16%, ob er Merz eine Belastung für seine Partei, insbesondere auch für die Wahlkämpfer, aktuell wäre. Und da ist eine Strategie zu sagen, zu zeigen, was die Regierung alles schon erreicht habe. Zahlen bei der Migration würden runtergehen, stimmt ja auch. Die Wirtschaft fasse langsam wieder Tritt, sagt Merz. Aber er hat eben auch eine ganz interessante Fehleinschätzung eingestanden. Er hatte gedacht und auch gehofft, dass eben alles viel schneller geht. Und das ist ja, wie wir alle gemerkt haben, nicht der Fall gewesen.
1: Was war denn für dich die wichtigste Aussage von ihm heute Abend?
0: Naja, interessant fand ich zum einen seine Äußerungen zur Sachsen-Anhalt-Wahl heute genau in einer Woche. Da sprach Markus Preis die schwierige Regierungsbildung an, die ja allen Umfragen nach uns da dem Land Sachsen-Anhalt bevorsteht. Und Friedrich Merz sagte, da erstmal wolle die CDU natürlich alles tun, damit es nicht zu einer schwierigen Situation kommt. Alles andere würde man sich im Lichte der Wahlergebnisse des Abends anschauen. Und da geht es natürlich um diesen interessanten Punkt des Vereinbarkeitsbeschlusses mit der Linken. Er hat das zumindest nicht kategorisch ausgeschlossen. Er wollte einfach nicht darüber reden, bevor die Wahl nicht gelaufen ist. Für NRW als Industrieland ist vielleicht noch wichtig, dass es viel um die hohen Energiepreise ging. Und er wurde gefragt, was er tun könne, um die zu drücken. Da hat Merz Maßnahmen aufgezählt, die die Regierung schon beschlossen hat. Strompreisbremse, Industriestrompreis. Aber er könne auch nicht sagen, um wie viel Prozent er die Energiepreise noch runterbekommen könnte. Das wäre wörtlich Scharlatanerie, sowas auszurechnen. Die Preise für Öl und Gas hängen nun mal vom Weltmarkt ab.
2: Kerstin, schauen wir noch mal auf ein ziemlich wichtiges Detail. Eine der großen Fragen im Vorfeld war ja auch, ob der Kanzler sich zum vereitelten Drohnenanschlag Anfang August auf dem Flughafen Leipzig äußern und Russland verantwortlich machen wird. Kam da was?
0: Ja, das ist ja die ganz aktuelle Diskussion auch dieses Wochenendes. Und da sagte er, die Regierung sei dabei, die Ermittlungen abzuschließen und eine Reaktion vorzubereiten. Er nahm den Begriff Russland nicht in den Mund. Er sagte, die Reaktion würde aus Deutschland kommen, sei aber mit der EU und mit der NATO dann abgestimmt. Also er nennt noch nicht Ross und Reiter. Erwartet wird hier in Berlin aber, dass er das Anfang der Woche tut. Am Dienstag treffen sich in Irland, haben gerade die Ratspräsidentschaft inne, die EU-Außenminister. Und es könnte sein, dass Merz sich kurz vor diesem Treffen tatsächlich dann zu Wort meldet, die Ermittlungen und das Ergebnis bekannt gibt, damit das Ganze dann im europäischen Miteinander auch noch mal dann stattfindet und Deutschland eben nicht alleine dasteht. Denn es besteht natürlich bei einer Reaktion aus Deutschland auch die Gefahr einer Eskalation. Das ist eine sehr heikle Angelegenheit.
2: Hintergründe und frische Einschätzungen zum ARD-Sommerinterview eben mit Kerstin Dausen. Dankeschön.
1: Wir haben es gerade aus Berlin gehört. Wie blau färbt sich nächste Woche Sonntag die Karte von Sachsen-Anhalt nach der Landtagswahl? Das ist die große Unbekannte für den Bundeskanzler und den Rest von Deutschland. Eine Woche vor der Wahl holen wir uns deshalb jetzt ein Stimmungsbild im Osten.
2: Ja, denn so viel wissen die meisten von uns über das Bundesland gar nicht. Was sind dort die Sorgen? Warum denken so viele über ein Kreuz bei der AfD nach?
1: Unsere Kollegin Susanna Jalek hat in der Landeshauptstadt Magdeburg und in Halberstadt im Harz ganz offen mit Menschen gesprochen und diese Stimmen mitgebracht.
3: Ein Wahlkampfstand des AfD-Spitzenkandidaten Ulrich Siegmund in Magdeburg. Menschen stehen an für Selfies. Wer hierher kommt, hat seine Wahlentscheidung vermutlich längst getroffen.
4: Waren Sie schon mal für einen Politiker bei so einem Event wie heute oder ist das erste Mal? Warum kommen Sie zu ihm? Was ist das Besondere?
5: Menschlich. Ist nicht so fernab, sondern menschlich.
3: Auf seinem Wahlplakat verspricht Ulrich Siegmund nicht weniger als das Land zu retten. Aber wovor genau? Etwa 200 Meter vom Wahlkampfstand entfernt treffen wir sie, das Ehepaar Ingrid und Wolfgang. Seit 1978 leben sie hier in der Hochhaussiedlung im Magdeburger Stadtteil Kannensteg.
4: Warum, glauben Sie, kommen die Leute dahin, zu dem Herrn Siegmund?
6: Ich glaube, das ist die Zukunft. Die AfD wird irgendwie ihr Rennen machen, 42%, sagt er.

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1: Weil er Einbrecher war, wurde er zu 6 Jahren Haft verurteilt.
2: Seit dem Vormittag ist er nun Ausbrecher.
1: Ein 35-Jähriger ist am Morgen aus der JVA Duisburg-Hamborn ausgebrochen. Ziemlich filmreif mit Durchsägen der Gitterstäbe. Der Mann auf der Flucht, der NRW-Justizminister immer mehr unter Druck.
2: Außerdem, wir reden gerade viel über Sachsen-Anhalt und die Wahl. Aber was sagen die Menschen dort selber? Kurz vor der Landtagswahl haben wir in Magdeburg und im Harz ganz genau zugehört.
1: Blau und weiß, wie lieb ich dich. Und ab heute ist diese Liebe für viele wieder erstklassig. Schalke ist zurück und in Gelsenkirchen haben sie dem ersten Spiel heute entgegengefiebert.
2: Ein Land zwischen Abschied und Neuanfang. Norwegen trauert um König Harald. Gleichzeitig beginnt nach der Rede des neuen Königs Hakon auch ein neues Kapitel.
1: Und er hier hat die Leinwand gewechselt. Wir kennen Johnny Depp eigentlich aus dem Kino, jetzt malt er. Noch bevor die Ausstellung in NRW öffnet, hat er privat auch noch Schloss Benrath besucht.
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1: Einen schönen guten Abend von uns beiden. Seit dieser Woche ist die Bundesregierung ja wieder zurück aus der Sommerpause. Auch der Kanzler ist wieder da. Eben war er im ARD-Sommerinterview zu Gast.
2: In einer Phase, in der viele Reformvorhaben feststecken, genau wie seine Beliebtheit und die Umfragewerte der Regierung.
3: Schafft er den Turnaround? Wie kann der Bundeskanzler im Sommerinterview all die Zweifler im Land von seiner Politik überzeugen? Vor dem Interview haben wir mit Stefan Grünewald gesprochen. Der Gründer des Marktforschungsinstituts Rheingold hat die CDU auch schon als Referent beraten. Er hat Friedrich Merz und sein Auftreten analysiert, kennt die kommunikativen Schwächen des Kanzlers.
4: Er agiert oft belehrend oder rechthaberig und dann fühlen sich die Leute nicht mitgenommen. Es ist wichtig, dass er nahbar und zugänglich ist, dass man das Gefühl hat im Gespräch, er agiert auf Augenhöhe, er lässt sich anrühren von den Themen.
3: Im Interview versucht sich der Kanzler vor allem zu verteidigen. Wenn Moderator Markus Preis ihm etwa vorwirft, sein Wahlversprechen gebrochen zu haben und die Schuldenbremse nicht eingehalten zu haben.
5: Haben Sie unterschätzt, dass die Deutschen Ihnen das nicht verzeihen?
6: Nein, das habe ich nicht unterschätzt. Ich habe im Übrigen ja schon im November vor der Bundestagswahl einmal gesagt, dass wir über die Schuldenbremse noch mal sprechen müssen. Das hat damals eine Riesendiskussion ausgelöst. Ich habe das vor der Wahl gesagt. Ich musste nach der Wahl eine ganze Reihe von Entscheidungen treffen, auch im Hinblick auf die Zusammensetzung des Deutschen Bundestages. Wir hatten auch mit den Grünen zusammen nur noch für wenige Wochen eine Zweidrittelmehrheit zur Änderung des Grundgesetzes.
3: Es klingt ein wenig, als wäre der Kanzler noch im Wahlkampfmodus, zumindest im Verteidigungsmodus. Apropos Wahlkampf, der Kommunikationsexperte Raphael Brinkert hat Wahlkämpfe für Angela Merkel und Olaf Scholz geleitet. Fest betoniert im Umfragetief braucht auch Friedrich Merz gerade eine Art Wahlkampfstrategie, auch ohne Wahlkampf.
7: Ich bin fest davon überzeugt, dass uns der Rückspiegel in all den Debatten nicht weiterhilft, dass wir sehr viel in der Vergangenheitsbewältigung waren in den letzten anderthalb Jahren. Und dass wir jetzt wieder den Blick nach vorne richten müssen. Das heißt, weniger Rückspiegel, mehr volle Fahrt voraus.
3: Merz versucht, den volle Fahrt voraus-Modus zu vermitteln. Wenn er sich auch ein bisschen Rückspiegel, insbesondere auf Vorgängerregierungen, nicht verkneifen kann.
6: Ich muss Entscheidungen treffen, die wir in Deutschland eigentlich schon vor Jahren, wenn nicht Jahrzehnten, hätten treffen müssen. Schauen Sie sich unser Alterssicherungssystem an. Die Rentenversicherung ist so nicht mehr zukunftsfähig angesichts der Demografie. Und das kennen wir, wissen wir seit Jahren, dass es so nicht geht. Wir machen das jetzt. Und jemand, der dem Land Veränderungen zumutet, der ist natürlich zu Beginn nicht populär.
3: Aktuell auch nicht sonderlich beliebt. Friedrich Merz ist sich der Lage bewusst. Seine Botschaft heute: Ich habe einen klaren Plan und wenn der aufgeht, dann werden es die Menschen mir hoffentlich irgendwann danken.
2: Und im ARD-Hauptstadtstudio hat Kerstin Dausend das Sommerinterview des Kanzlers verfolgt und wir holen uns direkt eine Einschätzung.
1: Kerstin, wie hast du Merz erlebt? Wie würdest du sagen, hat er sich geschlagen?
8: Ja, er ist sehr ernst aufgetreten, sehr kontrolliert. Also das hat man bei

0: Ziel. Und was sich daraus ergibt, ist eine andere Frage. Aber wir wohnen hier in einem Gebiet, was hier sehr von vielen Ausländern bewohnt wird. Wir sind noch die Ersten, die hier eingezogen sind damals. Und wir sterben aus, wir sterben weg. Und die Wohnungen werden aufgefüllt mit Ausländern. Und das ist schlimm. Das möchte keiner hier. Abends alleine auf die Straße zu gehen, ist nicht jedermanns Sache.
1: Das ist ein Eindruck, den in diesem Stadtteil viele teilen. Der Migrationsanteil liegt hier bei etwa 32%. In ganz Sachsen-Anhalt sind es etwa 12%. Das ist niedrig im bundesweiten Vergleich. Dennoch ist es ein Thema, das am AfD-Stand viele umtreibt. Neben dem Gefühl, dass früher alles irgendwie besser war.
2: Der Merz, der hat doch alles verzockt. Bleiben wir doch nur bei der Rente stehen. Ich kann mich da so dermaßen drüber aufregen.
3: Das ist fragt, wie viel Rente Sie bekommen?
2: 1000 Euro. Ja, für 45 Jahre.
1: Wir fahren weiter nach Halberstadt im Harz. 35.000 Einwohner, sanierte Altstadt. Hier kandidiert Alexander Luft bei der Landtagswahl für Die Linke. Luft ist 36 Jahre alt, Steinmetzmeister und Informatiker. Er ist in Halberstadt geboren, es ist seine Heimat. Luft fühlt sich nicht benachteiligt, andere hier aber schon. Warum ist das so?
4: Die Medianersparnisse oder Reichtum, will ich es mal sehen, der Ostdeutschen liegt irgendwo im Schnitt bei 35.000 Euro. Im Vergleich zu Westdeutschland, da liegt das irgendwo bei 140.000 Euro. Man weiß, dass die Renten ja niedriger sind als woanders, aber gleichzeitig ist die Butter und das Benzin ja genauso teuer wie in der Rest der Republik. Und das führt zu Verdruss und das führt dazu, dass man sich nicht gehört fühlt.
1: Mit dem Erstarken der AfD hat Luft begonnen, sich selbst politisch zu engagieren, für Die Linke. Wir begleiten ihn nachmittags beim Haustürwahlkampf im 500-Seelendorf Emersleben. Die meisten Menschen hier sind offenbar auf der Arbeit oder wollen nicht mit Alexander Luft sprechen. Er dagegen schon, Dietmar.
5: Ich bin noch im Krieg geboren, Nachkriegszeit groß geworden. Ich habe das alles miterlebt, denn die DDR war ja auch nicht gerade das Goldene auf dem Ei. Also schon nicht so einfach. Wenn da wieder ein bisschen verrückter rankommt, ist auch nicht schön.
1: Was finden Sie, was bräuchte denn Sachsen-Anhalt?
5: Tja, eine stabile Regierung, die auch was bewirkt, ja. Nicht nur bla bla und trara.
1: Alexander Luft spürt, dass viele Menschen in Sachsen-Anhalt das Vertrauen in die etablierten Parteien verloren haben. Er will dagegen anarbeiten.
4: Ich bin ja Stadtrat auch in Halberstadt jetzt seit 2 Jahren und versuche dann da auch Dinge einzubringen, wirklich Probleme zu lösen. Funktioniert natürlich nicht immer, keine Frage, aber am wichtigsten dieses offene Ohr, wieder die Sorgen der Menschen, ein offenes Ohr dafür zu haben. Das ist so wirklich meine größte Motivation.
1: Immer ein offenes Ohr. So präsentiert sich auch AfD-Spitzenkandidat Ulrich Siegmund.
6: Dürfen wir gleich Ihnen eine Frage stellen? Hätte, okay, ist okay.
1: Die AfD möchte ein Sachsen-Anhalt, wie es früher war. Dabei zeigen Statistiken, dass die Kriminalität heute niedriger ist als in den 90er Jahren, die Arbeitslosigkeit auch. Gleichzeitig hat sich die Welt weitergedreht und das scheint vielen hier Angst zu machen. Ingrid und Wolfgang aus Magdeburg finden jedenfalls, in der DDR sei das Leben besser gewesen.
0: Da gab es Polizei, die man auf der Straße gesehen hat.
7: Ja. Da war man sicher, da war man sicher. Man hat sich sicher gefühlt. Man hat zwar nicht alles gehabt, ja, man konnte nicht reisen, ja, aber was soll das? Wenn die Leute kein Geld haben, können sie auch nicht reisen.
1: Ingrid und Wolfgang sagen über sich selbst, ihnen gehe es gut. Sie können in den Urlaub fahren. Mit ihrem roten Koffer geht es nach unserem Gespräch nach Polen, an die Ostsee.
8: Die Gitterstäbe durchgesägt und im dritten Stock dieses Gefängnisses durch einen schmalen Spalt geklettert, ab in die Freiheit.
9: Das klingt fast wie im Film, fast so ein bisschen klischeehaft, die Stäbe durchsägen. Das ist aber heute Vormittag genauso passiert und bei uns in Duisburg.
8: Ein 35-jähriger Einbrecher bricht aus und ist auf der Flucht.
10: Die Justizvollzugsanstalt in Duisburg-Hamborn. Gitter, Kameras, ein hohes Gebäude. Dennoch gelang dem Einbrecher hier die Flucht. Wie konnte dies geschehen? Das versuchen die Mitarbeiter des Justizministeriums jetzt zu ermitteln.
11: Nach derzeitigem Stand haben wir bei erneuter Kontrolle des Haftraums festgestellt, dass sich ein raffiniertes Versteck im Boden der Zelle befand. Wir gehen davon aus, dass in diesem Versteck ein Werkzeug bereitgehalten wurde, um überhaupt die Metallstangen zersägen zu können.
10: Der Klassiker. Es war wohl eine Säge, die dem Täter zum Ausbruch verhalf. Aber wie konnte die Säge in das Gebäude gelangen? Der Fluchtweg des Täters dann wie im Gangsterfilm.

0: Diese hat nach derzeitigem Kenntnisstand die Metallstreben der Außenvergitterung zersägt, ist dann durch ein Loch durch diese Gitter hinaus über den vierten Stock auf das Dach, auf die andere Seite des Gebäudes, dann herab und konnte weiter fliehen.
1: Der sportliche Ausbrecher, ein 35-jähriger Mann aus Serbien. Laut Staatsanwaltschaft Duisburg war er sonst als polizeibekannter Einbrecher unterwegs. Wohnungseinbrüche in Oberhausen, allein 200.000 Euro an Bargeld soll er erbeutet haben.
0: Ihm wird vorgeworfen, zwei Wohnungseinbruchsdiebstähle begangen zu haben, wobei er jeweils größere Mengen Schmuck und größere Mengen Bargeld gestohlen haben soll. Er ist gerade kürzlich durch das Landgericht Duisburg zu einer Freiheitsstrafe von 6 Jahren verurteilt worden. Die Strafe ist noch nicht rechtskräftig, weshalb der Häftling weiterhin in Untersuchungshaft saß.
1: Für Justizminister Limbach kommt der Ausbruch sehr ungelegen. Der Justizminister steht nach mehreren Vorfällen in NRW in der Kritik. In Haftanstalten in Euskirchen, Limburg und Willich wird wegen Bestechlichkeit ermittelt.
2: Der heutige Ausbruch ist absolut inakzeptabel. Die oberste Priorität hat jetzt die schnelle Ergreifung des flüchtigen Untersuchungshäftlings.
1: Die SPD-Fraktion im Landtag verlangt jetzt nach einer umfassenden Erklärung. Das Justizministerium NRW wird diesem Vorfall ganz genau nachgehen. Der Frage, wie kam das Ausbruchswerkzeug in die Haftanstalt?
3: Ja, wie kommt man aus der dritten Etage? Da bleiben eine Menge, wir bleiben auch dran. Überall in den Kirchen Norwegens gab es heute Trauergottesdienste für den verstorbenen König Harald. Seit Freitag trauert das ganze Land mit der Königsfamilie.
4: Am Dienstag soll der neue Monarch, König Hakon, vor dem Parlament sein Eid auf die Verfassung ablegen. Eine Krönung Hakons und der Königin Mette Marit ist nicht vorgesehen. Norwegen schaffte Krönungen nämlich schon bereits 1908 ab.
3: Und die Beisetzung von König Harald, die soll übernächste Woche stattfinden.
1: Staatstrauer für König Harald. Die norwegische Flagge wird auf Halbmast gesetzt. Heute ist der Tag der Gottesdienste. Vor der Kirche in Asker sammeln sich tausende Norweger. Es ist der Ort, an dem die Familie heute zusammenkommt und gemeinsam betet. Neben dem neuen König Håkon, Kronprinzessin Ingrid Alexandra und Königin Sonja ist auch Marius dabei, Mette Marits Sohn, der vor kurzem zu 4 Jahren Haft verurteilt worden ist. Er hat extra Freigang bekommen. Wer fehlt, ist Mette Marit, die neue Königin, aus gesundheitlichen Gründen. Vor dem Königspalast ein Meer aus Blumen. Es ist der Anlaufpunkt für die Norweger, um ihre Trauer auszudrücken. Schauen Sie die vielen Blumen. So viele sind gekommen, um ihre Gefühle zu zeigen. Das, was wir hier sehen, ist Ausdruck der Dankbarkeit der Leute, so wie er sie uns auch entgegengebracht hat. Für uns war es selbstverständlich, hierher zu kommen. Aber es ist hart.
5: Ja, it's hard.
1: An welchem Tag König Harald beigesetzt wird, steht noch nicht fest. Nur, dass es ein Staatsbegräbnis wird.
3: Wenige Kilometer vor der Küste Zyperns hat es heute ein schweres Fährunglück gegeben. Mindestens 7 Menschen sind ums Leben gekommen. Lokale Medien melden aktuell mindestens 7 Tote und es werden aber noch Passagiere vermisst. Die Fähre soll laut Augenzeugen am Heck mit Wasser vollgelaufen sein. Viele retten sich heute mit einem Sprung ins Meer. Passagiere im Inneren des Schiffes können teilweise aber wohl nicht mehr entkommen, als das Boot kentert. Über 20 Menschen werden heute Abend noch vermisst.
4: Tja. Da wird einem ganz mulmig, oder? Insbesondere, wenn man selber in den Sommerferien mit einer Fähre gefahren ist, geht Ihnen vielleicht gerade ähnlich so. Bei uns sind die Ferien aber so langsam rum. Mittwoch ist Schluss mit Strandkorb. Mittwoch beginnt bei uns in NRW das neue Schuljahr. Und wir wollen jetzt noch mal zurückblicken auf den Urlaub 2026. Wie haben Sie den Sommer verbracht? Und wie machen sich Teuerungen und auch der Krisenmodus für Sie bemerkbar?
6: In dieser Kleingartenanlage in Gelsenkirchen ist eigentlich immer ein bisschen Urlaubsstimmung. Badehose, Sonne, Spaß, da braucht man ja gar nicht mehr wegfahren, oder?
7: Dieses Jahr waren wir schon Ägypten, aha, Mallorca, Norderney.
8: Ja, die Bräune spricht für sich, ne?
7: Norderney.
6: Bärbel und Dieter Stahlmann wollen regelmäßig in die Ferne, auch wenn alles teurer geworden ist.
9: Wollen wir uns das gönnen? Dafür waren wir ja auch lange arbeiten. Ne? Auf Mallorca ist natürlich schon ein Haus. Wenn da mal einen halben trinken möchte oder was, ne, ist egal welche Location, ist dann schon mal zwischen 6 und 7 Euro. Ne? Dann überlegt man sich schon, ob man 2 trinkt.

0: oder dann den einen lieber festhält.
1: Stahlmanns Urlaubsdevise deckt sich mit den Beobachtungen des Deutschen Reiseverbands.
2: Die Deutschen sparen nicht am Urlaub, sondern eher im Urlaub. Während des Urlaubes gönnt man sich eher eine Pizza weniger, geht etwas weniger essen.
1: Trotz angespannter Wirtschaftslage und Hitzewellen reisen 2/3 der Deutschen weiterhin in den Süden.
2: Und von diesen 2/3 sind die meisten in Richtung Spanien, Türkei und Griechenland unterwegs.
1: Aber Urlauber machen sich mehr Gedanken. Das merken sie im Reisebüro von Nadja Wenglikowski in Gelsenkirchen-Buer. Als der Iran-Krieg im Frühjahr ausbrach, waren viele Kunden sehr verunsichert.
3: Wir haben uns ein bisschen in die Corona-Zeit zurückversetzt. Damals haben wir nur noch umgebucht und storniert.
1: Deutsche wollen bei der Urlaubsplanung in Krisenzeiten vor allem Sicherheit.
3: Die können wir denen nur geben, indem wir den Leuten eine Pauschalreise zusammenbauen. Eine Pauschalreise ist für die Leute ein kleines Sicherheitsnetz. Die haben einen Veranstalter dahinter, die haben ein Komplettpaket.
1: Leisten kann sich das natürlich nicht jeder. Das spürt auch Nancy Gmeiner. Wir sind zurück in der Kleingartensiedlung im Gelsenkirchener Westen.
4: So einen wirklich großen Urlaub haben wir schon länger jetzt nicht mehr gemacht, ne? Weil es auch einfach unbezahlbar ist. Wir hatten mal so pauschal geguckt und ich glaube, für 3 Kinder plus mein Mann und ich wären wir auch bei knapp 8.000 Euro gewesen. Und ganz ehrlich.
1: Deswegen hat die Familie auch seit einem Jahr diese Parzelle. Urlaub in der Heimat ist beliebt. Das merken sie auch hier auf dem Campingplatz an der Ruhr im Essener Süden.
5: Gerade nach Corona hat es sich zum einen verändert, dass die Wohnmobile mehr geworden sind. Also die Leute sind spontaner, mal eben schnell mit dem Wohnmobil rein, dass man nicht mehr so ans Hotel gebunden ist oder so weiter. Und jetzt gerade in den letzten 1-2 Jahren ist es extrem, das Auto mit Dachzelt ist zurzeit ganz, ganz in.
1: Urlaubsgefühl direkt um die Ecke. Und sonnig und heiß war es diesen Sommer hier ja auch.
6: Schön. Und in Gelsenkirchen sieht es heute den ganzen Tag schon so aus. Die sind seit heute wieder im Fußballrausch. Nach 1.192 Tagen ist Schalke 04 wieder in der ersten Liga.
7: Wehe, du hast dich verzählt, gibt's Mails. So, sie spielen gegen Augsburg und zumindest von den Fans wurden sie mental bestens vorbereitet.
8: Sie sind wieder da. Und sie zeigen das auch. Raus aus der dunklen Ecke, rein ins Licht. Bernd Zimmermann bereitet alles vor. Auch wenn er sich rein äußerlich absolut unter Kontrolle hat, innerlich brodelt er. Die Nervosität ist da. Erstes Spiel, erste Liga. Da, wo sein Club eben hingehört.
9: Wenn ich ehrlich sein soll, ich bin doch so ein bisschen aufgeregt halt, ne? Und ja, schade, dass das kein Heimspiel ist, das erste Spiel halt. Und ja, ich will mal so sagen, ich will hoffen, dass sie nicht verlieren. Und ja, halt eben, wenn es nicht reicht, dann müssen wir das nächste Spiel eben gewinnen. Kommt ja nur Bayern München, ne?
8: Er selbst war Torwart, klar bei Schalke in der Jugend. Aufgewachsen ist er direkt gegenüber der Glückaufkampfbahn. Da kannst du nur Schalker sein, ein Leben lang, sagt er. Und jetzt Abenteuer Bundesliga.
9: Aufgrund der finanziellen Situation, dass man eben nicht kaufen kann, wie man möchte, weil man nicht das Kleingeld hat, muss man mit den Leuten arbeiten, die man bekommt. Das sind aber auch allerdings gute Leute und ja, man muss schauen halt. Man hofft es halt, dass sie das wirklich schaffen.
8: Sie haben dunkle Jahre hinter sich. 3 Jahre am Stück waren sie verschollen in Liga 2. Heute Comeback. Sogar der Himmel schickt da, klar, ein paar Freudentränen. Da, wo die Häuser blau-weiß sind und auch die Garagen, da liegt die Schalker Meile. Ernst Kuzorra und Stanley Buda verkauften hier Zigarren. Jetzt wohnt Ursula David in dem Haus. Sie hat 27 Jahre beim Club im Internat gearbeitet.
10: Ja, wir sind Schalke. Ist ja hier sowieso alles Schalke, ne?
11: Was trauen Sie der Mannschaft zu?
10: Ich hoffe, dass sie in der ersten Liga bleiben und einen gesicherten Mittelfeldplatz haben.
8: Es liegt was in der Luft. Ja, heute knistert es auf Schalke.
12: Das ist das Geilste, was es gibt. Geiler geht's nicht, oder?
11: Was machen Sie? Gucken Sie Spiel heute?
12: Nee, leider nicht. Ich muss im Kino mit Freundin. Ich muss jetzt ins Kino.
11: Und dann Live-Ticker?
12: Ja, dabei. Klar, aber dann kriege ich Ärger. Ich muss drücken. Sonst bin ich zu spät, der Bus kommt.
11: Und zweite Liga, wie war das?
12: Oh, das war geil. Die Saison war geil. Ich muss ganz ehrlich sagen, die zweite Liga war auch interessanter als die Bundesliga. Weil so Bundesliga weiß man ja schon meistens, wer oben steht. Ne? Okay, ich muss. Ciao.
8: Sie schließen die Reihen, auch in der Laubensiedlung. Enkel Ben und Ehefrau Marion holen Bernd Zimmermann ab. Heute wird zusammengeschaut. 3 Generationen, ein Verein.

0: Naja, fast.
1: Ihr seid alle Schalke-Fans?
2: Ja. Außer außer meine Mutter und noch meine andere und noch die andere Hälfte von meiner Familie.
1: Was sind die für ein Fan?
2: RWE und Dortmund.
3: Sie haben aber gelb-schwarze Blumen in Ihrem Garten.
4: Ja gut, gelb-schwarze Blumen, das heißt jetzt nicht, dass ich Dortmund-Fan bin. Also ich will mal so sagen, gelb ist die meiste Blüte, die es gibt, die meiste Blütenfarbe, und deswegen habe ich auch gelb.
0: Irgendwann werden auch Sie welk werden. Jetzt nach 1192 Tagen Bundesliga-Abstinenz blüht erst einmal etwas anderes auf. Sein Herz und seine Seele. Und zwar in Königsblau.
5: Vergiss mal nicht, Lili.
6: Ja, ja. Und ich muss jetzt aber die Stimmung wieder runterziehen. Liegen aktuell übrigens hinten, sind nur noch ein paar Minuten zu spielen. So, habe ich nicht gesagt.
5: Ja, ist ja auch erst Tag 1, geht ja noch weiter. So, jetzt gucken wir auf Hollywood-Schauspieler Johnny Depp. Der kann nämlich auch die andere Leinwand. Er malt ja seit Neuestem, und zwar sehr gerne sich.
6: Ja, oder irgendwas mit Krone. 65 seiner Kunstwerke sind ab heute auf dem Schloss Benrath zu sehen. Knapp einen Monat lang zum Bestaunen zwischen Kronleuchtern und historischen Seelen.
7: Schloss Benrath in der Nähe von Düsseldorf. Hier liegt gerade ein Hauch von Hollywood in der Luft. Denn Schauspieler, Musiker und Maler Johnny Depp präsentiert seine Bilder quasi in königlichem Rahmen. Heute Morgen stehen die ersten Besucher schon Schlange. Und die wichtigste Frage lautet:
8: Ist Johnny Depp heute da?
9: Vielleicht sehen wir ihn ja auch.
10: Wäre schön, ihn mal live zu sehen.
11: Ich würde ihn um ein Selfie mit meiner Familie bitten und ihn dann in Ruhe lassen.
7: Sonja Weiß hat zwar erst einen Slot am Abend für die Ausstellung, die Tickets müssen vorab gebucht werden, doch die Studentin ist schon jetzt hier.
12: Johnny Depp war immer schon ein Vorbild. Er folgt seinem Herzen, macht seine Kunst, seine Musik, seine Schauspielerei, und es berührt mich einfach.
7: Kurator der Depp-Ausstellung im Schloss ist Ted Bauer. Er weiß nicht nur alles über die Gemälde, sondern kennt auch den Künstler gut. Er ist am Freitag mit Johnny Depp durch die Ausstellung gegangen, unter Ausschluss der Öffentlichkeit.
13: Er konnte es wirklich mal für sich genießen hier. Die ersten Worte, als er hier reinkam, waren: That's shocking. That's shocking beautiful. Ich habe so den Eindruck, dass er ein bisschen introvertiert ist, also gar nicht so extrovertiert wie seine Filmrollen. Privat ist er ein sehr ruhiger Typ.
7: Und Ted Bauer erklärt, hinter jedem Bild stecke eine Geschichte. Ob Johnny Depp Charlie Chaplin, sich selbst oder Elefanten male. Auch seinen Hollywood-Ruhm verarbeitet Depp in seiner Malerei.
13: Hier bei Death by Confetti, wo er so die Hollywood-Welt darstellt, ja, Konfetti ist eigentlich was, wo man feiern kann damit. Aber in Hollywood ist eben so viel Konfetti, dass man daran ersticken kann.
7: Ob Skelette mit Konfetti, Pille mit Totenkopf, Selbstporträts in Schwarz-Weiß-Rot. Was denken die Besucher über Johnnys Kunst?
9: Gefällt uns sehr gut. Also sehr interessante Werke, auch vom Stil her, ist ja wirklich sehr bunt gemischt. Ich habe auch schon ein Favoritenkunstwerk tatsächlich, das ist direkt hinter mir.
5: Haben Sie auch ein Lieblingsbild?
8: Ja, tatsächlich auch das Gleiche. Mir gefällt das sehr gut. Ich hoffe, dass meine Tante sich da vielleicht noch mal was überlegt.
5: Dass sie es kauft?
8: Ja.
7: Das Depp-Porträt ist offenbar beliebt. Er hält heute schon rote Punkte, heißt, es wurde zweimal verkauft.
14: Was gar nicht schlimm ist, denn es sind eine Auflage von 2744 Stück weltweit entstanden. Und deswegen können wir das Bild auch mehrfach anbieten.
5: Was kostet es denn?
14: Das Bild kostet, so wie es hier hängt, inklusive der Rahmung, 4.250 Euro.
7: Johnny Depp steht für manche aber auch für einen gefallenen Hollywood-König. Seit dem öffentlichen Prozess mit seiner Ex-Frau, in dem es auch um Gewaltvorwürfe ging. Wie schauen die Besucher in Benrath darauf?
8: Ich habe es tatsächlich versucht, so ein bisschen zu trennen zwischen Person und Film und Karriere. Ja.
15: Ich glaube, da sind beide Seiten nicht ganz unschuldig auf jeden Fall, und die Sache an sich ist natürlich nicht schön.
7: Aufgetaucht ist der Schauspieler in Benrath heute übrigens nicht, auch wenn viele darauf gewartet haben.
6: Und einige haben dann bald auch einen echten Depp zu Hause. Hängen.
5: Ja, wer hat das nicht?
6: Ja.
5: So, wir haben heute in Nordrhein-Westfalen übrigens auch ein Königspaar zu bieten, falls Sie das nicht wussten. Schließlich ist Neusser Bürgerschützenfest heute mit dem Höhepunkt der Parade.
6: Die Innenstadt natürlich rappelvoll, es schallt Musik und die Schützen haben sich rausgeputzt, so muss das. Das gesamte Schützenfest zieht ja über 1 Million Menschen an und heute natürlich besonders viele an diesem besonderen Sonntag.

0: Punkt 12 Uhr startet die Königsparade auf dem Marktplatz. Das Highlight beim Neusser Bürgerschützenfest. 7700 Schützen und Musiker marschieren hier heute mit. Viele sind schon jahrelang dabei, kommen aber trotzdem immer wieder hierhin.
1: Und man kennt ja alles, obwohl es immer im Prinzip das gleiche Format, der Ablauf ist, aber man kennt im Prinzip gar nichts. Weil immer wieder neue Eindrücke entstehen, andere Menschen.
2: Wir sind doch froh und munter, also alles gut.
0: Besonders die Höhnässe sind eines der Highlights. Sie marschieren mit ihren Hörnern voller Blumen durch die Stadt. Schon gestern gab es die traditionelle Eröffnung des Bürgerschützenfestes. Rund 7700 Schützen und Musiker sind an den Festtagen dabei. Außerdem werden 1 Million Besucher aus ganz Europa erwartet. Für viele ein großes Wiedersehen.
3: Die sind ja alle weit verstreut. Und dass sie wirklich alle wieder für diese 5 Tage hier hinkommen, darauf freue ich mich.
0: Nach Einbruch der Dunkelheit gestern der traditionelle Fackelzug. Trotz Regen ist die Stimmung hier ausgelassen. Das Highlight? Selbstgebaute Wagen. Alleine 86 sind in diesem Jahr dabei. Viele Schützen haben ihre Wagen wochenlang gebaut und wollen damit auch gesellschaftliche und politische Themen aufgreifen.
4: Die Stadt Neuss ist eine ewige Baustelle. Und ständig werden die Zugwege geändert, weil irgendwas nicht fertig wird.
0: An den Straßen trotz des schlechten Wetters tausende Besucher. Das flasht dann auch jedes Jahr die Schützen, die mitlaufen.
5: Das Schwierigste ist, zwischen den Schienen zu laufen und einfach sauber gerade zu laufen. Ansonsten ist das ein super schönes Gefühl heute Abend. Einfach Traum auf diese ganzen Menschen zu sehen.
0: Auch für die Königsparade heute sind tausende Menschen in der Stadt. Vor den Augen des Schützenkönigs und seiner Königin zogen die sogenannten Regimenter durch die Innenstadt. Und gefeiert wird die Schützentradition in Neuss heute noch bis tief in die Nacht.
6: Ja, und deswegen sind wir um 7:30 haben wir die Schützen hier im WDR. Im Fernsehen natürlich, da geht es dann richtig los. Die Lokalzeit gibt es vom Schützenfest heute mit unserer Kollegin Christina Belo unter anderem.
7: Christina, von und zu nicht zu vergessen. Man hat das Gefühl, du stehst da fast im Weg, Christina. Störst du nicht?
8: Wie die nächsten Stücke.
9: Ich störe tatsächlich nicht. Ja, jetzt ist leider gerade Pause. Aber das sind insgesamt 60 Musiker aus Neuss-Furth, also einem Stadtteil von Neuss. Das ist das Bundesfanfarenchor. Ja, und die haben alles drauf. Von Marschmusik über Schlager, ich liebe das Leben und solche Sachen, bis hin zu Popsongs. Also alles haben die drauf. Und dieses Platzkonzert hier ist wirklich immer was ganz Besonderes. Die Menschen kommen extra hierher. Es fängt auch immer ein bisschen romantisch an und dann nimmt es Fahrt auf. So, jetzt ist hier Kommando erteilt, jetzt kommt nämlich gleich das nächste Lied und die legen los. Ja, und diese Musik ist ja im Schützenfest total wichtig. Die marschieren ja alle mit den über 7000 Schützen, die hier über den Markt gehen und gleich mehrmals am Tag. Also die müssen richtig Ausdauer haben. Ja, und legen dann hoffentlich hier mal direkt los. Und es ist sogar ein ganz kleiner dabei, ein ganz kleiner Trompeter. So hört sich das an. Ja, wenn die Schützen Pause haben, die sonst marschieren, haben die übrigens ganz viele Blümchen in der Hand. Das hat mir heute ein kleines Mädchen übrigens geschenkt. Ich guck mal ganz kurz, du hast auch schöne Strüsschen bekommen, ne?
10: Ja, natürlich.
9: Von deiner Liebsten?
10: Von meiner Liebsten und von meiner Nichte.
9: Das ist aber süß. Wie geht's denn dir jetzt nach so einem harten Tag?
10: Die sind hoffentlich zu Hause im Bett.
9: Nein, ich meinte dir persönlich. Du bist ja viel marschiert. Ja,
10: mir geht's gut. Die Füße, die merkt man auf jeden Fall nach so einem Tag. Aber jetzt noch ein bisschen schön Musik hören und gleich ein Zelt zum Grenadierball. Das geht schon.
9: Also, man merkt, das Platzkonzert ist so zum Entspannen da. Und dann kann man so ausschleiden an so einem tollen Abend hier in Neuss.
6: Live, Christina von Belo. Dankeschön. Und ab 19.30 Uhr, also gleich in 10 Minuten, dann die Lokalzeit live aus Neuss. Desiree Rösch widmet sich dann eine halbe Stunde nur unseren Schützen und dem wilden restlichen Treiben.
7: So, jetzt Trompete weg, alles ruhig. Jetzt müssen alle raus sofort. Wir brauchen Ruhe und sind an einem Ort, wo eigentlich niemand mehr nämlich ist. So nennt man ein Lost Place, verlassene Halle, einen geschichtsträchtigen Ort, ein alter Hof. Es gibt faszinierende Lost Places in Nordrhein-Westfalen und die gucken wir uns hier immer mal wieder am Wochenende an.
6: So wie jetzt in Nümbrecht, da kann man die Industriegeschichte des Bergischen Landes eintauchen.

0: Die Homburger Papierfabrik in Nümbrecht. Im Jahr 2007 stoppten ihre Produktionsbänder für immer. Über Generationen hinweg war sie auch im Besitz der Familie Degenring. Für uns öffnet Nasrin Degenring, die Tochter des letzten Geschäftsführers, noch einmal die Tore zu ihrer Kindheit.
1: Wir sitzen ja jetzt hier und es ist total still, aber im Grunde genommen, ich höre die ganze Zeit die Maschinen, weil das war schon wahnsinnig laut natürlich auch. Ne? Man hat teilweise diese Kopfhörer angehabt, die Mitarbeiter auch, und das war ja schon gigantisch.
0: Früher haben hier um die 300 Menschen gearbeitet und Papier und Tapeten hergestellt. Als Kind nutzte sie das Gelände mit ihrer Schwester als Spielplatz, denn sie lebten auch hier.
1: Wir waren immer zusammen und haben die lustigsten Geschichten erlebt. Wir hatten so einen Bollerwagen und sind da quasi am Kontörchen den Berg, der recht steil ist, runtergebrettert. Hat nicht immer so ganz gut gegangen, gab den einen oder anderen blauen Fleck, aber hat mega Spaß gemacht. Ich habe früher immer gesagt, so ist ein bisschen Fort Knox, ne, hier. Weil als Kind, sage ich mal, hast du dann nicht Nachbarn gehabt, wo du Kinder mitgespielt oder hast oder irgendwie so, sondern es war eine Firma, ne? Da war so ganz andere Dynamiken.
0: Wo seit dem 16. Jahrhundert tausende Tonnen Papier im Jahr vom Band liefen, wächst heute Moos durch die Ritzen. Riesige Hallen, 90.000 Quadratmeter Land, waren nach der Schließung plötzlich dem Verfall überlassen. Die alten Hallen, wo einst die Papiermaschinen standen, gehören inzwischen einem Eventunternehmer. Vieles hier vermietet er zudem als Lagerraum. Einige Teile des Geländes gehören aber noch immer Nasrins Familie, zum Beispiel auch das sogenannte Kontorhäuschen, einst das Bürogebäude der Fabrik. Hier ist die Projektmanagerin im Februar eingezogen, die Rückkehr an den Ort ihrer Kindheit nach 28 Jahren, um es Kern zu sanieren.
1: Ich wohne im Lost Place, das ist schon so. Ich habe die Dusche im Keller mit einem Durchlauferhitzer und ja, bin ein bisschen wahnsinnig, dass ich hier einfach eingezogen bin und gesagt habe, okay, das wird schon irgendwie.
0: Wenn sie morgens aus dem Fenster schaut, blickt sie auf die verlassenen Ruinen einer Industriekultur.
1: Nee, also unheimlich finde ich es überhaupt nicht. Ist eher vielleicht so nostalgisch schon mal. Über die Ehrfurcht bin ich jetzt hinweg. Es ist jetzt schon vertraut und ist auch schon zu Hause.
0: Und sie hat Visionen. Vielleicht könnten hier Mehrgenerationenprojekte entstehen, sich weitere Gastronomieangebote entwickeln. Hauptsache, dieser geschichtsträchtige Ort geht nicht verloren.
1: Ich fände es total furchtbar, wenn das jetzt abgerissen oder nur stillgelegt wäre. Weil ich denke, die ganze Energie, die die Menschen da reingesteckt haben und wo es denen wichtig war, das wäre dann weg und für nix.
0: Denn wo andere vielleicht nur Ruinen sehen, sieht Nasrin Degenring ihre Vergangenheit und ihre Zukunft.
2: Und wir sind bei unseren Kurznachrichten in der Aktuellen Stunde. Die beginnen in der Schweiz bei einem Techno-Festival in Aarau. Sind in der Nacht Schüsse gefallen. Dabei wurde eine Frau getötet. 5 weitere Menschen liegen verletzt im Krankenhaus.
3: Der Angriff erfolgte gegen 2.30 Uhr in der Nacht. Zu diesem Zeitpunkt sollen noch etwa 100 der zuvor 3.500 Menschen auf dem Partygelände gewesen sein. Die Polizei ist mit einem Großaufgebot im Einsatz und sucht nach dem oder den Tätern. Unterstützt werden sie dabei von deutschen Beamten. Die Hintergründe der Tat sind noch unklar. Die Polizei hofft auf weitere Hinweise durch Videos und Bilder, die Menschen auf dem Festival gemacht haben. Nach Schüssen auf dieses Haus in Erftstadt bei Köln in der vergangenen Nacht sucht die Polizei nach 2 Tätern. Die Schüsse hatten die Nachbarschaft um kurz vor 5 Uhr aus dem Schlaf gerissen. Ermittler markierten, wo Patronenhülsen gefunden wurden. Nach WDR-Informationen wohnt dort einer der Besitzer einer türkischen Imbisskette. Diese wird offenbar seit Monaten um einen Millionenbetrag erpresst. Dahinter soll eine Bande junger türkisch-kurdischer Männer stecken, die sich Daltons nennt. In einer halben Stunde geht in Köln die Gamescom zu Ende, die weltgrößte Messe für Computer und Videospiele. Seit Donnerstag konnten Besucher die neuesten Spiele und Entwicklungen testen. Ein neuer Besucherrekord wird nicht erwartet, auch wenn es an vielen Ständen lange Warteschlangen gab. Die Veranstalter gehen davon aus, dass etwa 370.000 Menschen auf der Gamescom waren.
4: Die Bewohner Islands haben gegen neue Beitrittsverhandlungen mit der EU gestimmt. Das Ergebnis des Referendums fiel mit 52,8 zu 47,2% der Stimmen knapp aus. Zur Abstimmung aufgerufen waren gut 270.000 Isländer. Die Drohungen von US-Präsident Trump, das benachbarte Grönland zu annektieren, und der Ukraine-Krieg hatten bei einigen Isländern zu einem Pro-Europa-Schutzdenken geführt. Die sozialdemokratische Regierungschefin Frosta Dottir hatte aber

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0: vorab angekündigt, sie werde sich an das Ergebnis der Volksabstimmung halten. Mehr Nachrichten.
1: Nach den Vorwürfen von häuslicher Gewalt gegen den Dortmunder Autotuner und TV-Moderator Jean-Pierre Krämer hat sich jetzt dessen Frau geäußert. In der Bild-Zeitung spricht Julia Meck von Todesängsten. Ihr noch Ehemann habe bereits wenige Monate nach der Hochzeit damit begonnen, sie zu misshandeln. Laut Bild soll Krämer die Vorwürfe in Teilen eingeräumt haben, spricht aber auch davon, dass ihn seine Frau geschlagen haben soll. Ein Ferienflieger von Eurowings ist gestern Abend auf dem Weg von Köln nach Mallorca außerplanmäßig in Paris gelandet. Während des Fluges hatte die Maschine ein Notsignal gesendet, weil Dampf aus einem Ofen der Bordküche ausgetreten war. Daraufhin entschieden sich die Piloten für die Landung am Flughafen Charles de Gaulle. Die Passagiere wurden in Hotels untergebracht und sollten auf andere Flüge umgebucht werden. Die Organisatoren vom NRW-Tag in Münster haben eine positive Bilanz gezogen. Mehrere 100.000 Besucher haben in den vergangenen 3 Tagen friedlich den 80. Geburtstag von Nordrhein-Westfalen gefeiert. Gestern waren Besucher noch bis in die Nacht unterwegs. Es gab eine Kopfhörerparty in der Innenstadt und eine Drohnenshow. Heute öffneten die Geschäfte zum verkaufsoffenen Sonntag. Der NRW-Tag endet am Abend mit einem XXL Comedy Camp.
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0: Merz hat vor einer AfD-Regierung in Sachsen-Anhalt gewarnt. Im ARD-Sommer-Interview sagte er, internationale Konzerne könnten ansonsten einen Bogen um das Land machen. Die CDU halte weiterhin aktiv Wahlkampf, um das zu verhindern.
1: Sie haben es gerade nicht leicht.
2: Oh, CDU, nee, dann nicht.
1: Die Landtagswahlen in Sachsen-Anhalt, Berlin und Mecklenburg-Vorpommern rücken näher. Aber die Wahlkämpfer müssen vor allem eines erklären.
3: Dass es hier nicht um eine Bundestagswahl geht, sondern dass es eine Landtagswahl ist.
4: Deswegen stehen wir hier zur Wahl und nicht der Bundeskanzler.
5: Der Bundeskanzler, was er vor der Wahl versprochen hat und was er jetzt in den letzten Monaten eingelöst hat, das sprechen viele an.
1: Die Beliebtheitswerte des Kanzlers sind niedrig. Im ARD-Sommer-Interview sagt er dazu:
6: Ich beschäftige mich damit, aber es ist nicht der Maßstab meiner Politik. Der Maßstab meiner Politik ist, führen wir in dieser Bundesregierung das Land in eine stabile, friedliche, freiheitliche Zukunft.
1: Der Kanzler verteidigt sich. Er stoße Veränderungen an, die seit Jahren überfällig seien. Allerdings, diese sind auch mit geplanten Einschnitten verbunden, etwa bei der abschlagsfreien Rente nach 45 Beitragsjahren oder dem Elterngeld. Gleichzeitig steigen die Ausgaben für Verteidigung und es werden Milliarden für die Ukraine ausgegeben.
6: Was nützt uns das schönste Elterngeld, wenn wir unsere Freiheit verlieren und der Frieden in Europa gefährdet ist? Ja. Freiheit und Frieden sind die Priorität, die wir erfüllen müssen, die wir erreichen müssen, damit wir ein Land sind, in dem sich auch wirtschaftliche Entwicklung zeigen kann.
1: Die wird allerdings durch hohe Energiepreise belastet. Der Kanzler verweist auf beschlossene Maßnahmen, etwa den subventionierten Strompreis für die Industrie. Entscheidend sei aber auch die Entwicklung an den Energiemärkten, auch für den Diesel- und Benzinpreis.
6: Sie können einen Ölpreis von 100 Dollar in Deutschland nicht wegsubventionieren. So ehrlich muss die Politik sein, das muss man der Bevölkerung sagen, das können wir nicht.
1: Ob es das ist, was die Menschen hören wollen? Schon nächsten Sonntag steht die Wahl in Sachsen-Anhalt an. Der Kanzler sagt:
6: Wir werden alles tun, um zu verhindern, dass Sachsen-Anhalt an die Radikalen fällt. Und das gilt sowohl für die AfD als auch für die Linkspartei.
1: Auf die Linke könnte die CDU nach der Wahl in Sachsen-Anhalt allerdings angewiesen sein, wenn sie regieren will. Vorher allerdings geht es für die Partei um letzte Stimmen. Merz will dafür zu den Wahlkämpfern reisen, als Rücken und nicht als Gegenwind.
0: Und meine Kollegin Jessie Wellmer hat in den Tagesthemen mit Markus Preis gesprochen, der das Interview mit dem Kanzler geführt hat und ihn gefragt, wie gut Friedrich Merz auf die kommende Woche vorbereitet ist.
7: Ich glaube, er hat heute vor allen Dingen versucht, Gelassenheit da ein bisschen auszustrahlen, dass man eben noch in den Wahlkampf ziehen will. Er macht das auch selber ganz persönlich mit zwei Wahlkampfauftritten in Sachsen-Anhalt. Und dann hofft man eben auf ein gutes Ergebnis. Zugleich, finde ich, hat er auch ein bisschen Schärfe reingebracht nochmal in diesen Wahlkampf. Er hat klar die Wähler der AfD gewarnt. Wenn die AfD an die Regierung käme, dann sei es so, dass in Sachsen-Anhalt kaum noch ausländische Investoren sich melden würden. Und er hat auch Sven Schulz ein bisschen unter Druck gesetzt, denn Friedrich Merz hat gesagt, man müsse verhindern, dass Sachsen-Anhalt an die Radikalen falle, so hat er sich ausgedrückt. Damit meinte er die AfD und explizit auch die Linke. Und die braucht ja Sven Schulze, wenn er vielleicht doch irgendwie eine Regierung bilden will.
8: Der nahende Herbst ist auch für die Regierungskoalition in Berlin entscheidend. Wie ist dein Eindruck? Kann Friedrich Merz den Laden zusammenhalten unter dem Reformstress?
7: Naja, auf jeden Fall weiß er, dass er durch das Grundgesetz erstmal eine starke Position hat. Er ist der Bundeskanzler und er hat auch deutlich gemacht, was hier sein Kurs sein wird. Nämlich Kurs halten, die Reformen jetzt durchziehen und dann eben hoffen, dass es dann zu Wachstum kommt. Er hat aber auch deutlich gemacht, er weiß selber, er hat eine Hypothek bei seiner Glaubwürdigkeit und hofft eben jetzt, dass Wachstum kommt und dass man am Ende ein besseres Ergebnis für ihn dann ziehen wird. Er hat gesagt, wir sind erst bei einem Drittel der Regierungszeit und da wird noch nicht Bilanz gezogen.
0: 5 Tage ist es her, dass eine verheerende Sturzflut im Himalaya eine ganze Region verwüstet hat. Bisher wurden mehr als 800 Tote geborgen und die Hinterbliebenen stehen oft vor dem Nichts.
9: Von einer Sekunde auf die andere war Ajay Tamangs Leben nicht mehr dasselbe. Die Flut kam wie eine Explosion, wie eine Bombe. Sie geschah völlig unerwartet und die Wucht war noch gewaltiger als bei einem Erdbeben. Es gibt hier kaum jemanden, der keine Angehörigen verloren hat. Der 23-Jährige will nicht weiter über die Sturzflut sprechen. Seine Frau und viele andere Familienmitglieder starben. Was bleibt, sind Schmerz und Zerstörung. Wichtige Infrastruktur ist vernichtet. Bergregionen sind immer noch abgeschnitten. Nepals größtes Solarkraftwerk.

0: Berg liegt unter Schutt und Schlamm begraben. Wasserkraftwerke sind zerstört. Das heißt, kaum Strom, keine Kommunikationsmöglichkeiten. Rettungseinsätze sind dadurch erschwert. Wo einst Häuser standen, sind nur noch Ruinen geblieben. Überlebende drängen sich in Zelten, Notunterkünften. Sie sind komplett auf Hilfe angewiesen. Ich weiß nicht, wo ich hin soll. Ich kann mit niemandem reden. Ich bin sprachlos. Ich bin ohne Hoffnung. Zumindest einigen, vor allem Kindern, können Freiwillige und Hilfsorganisationen Zuflucht und Sicherheit geben. Ajay Tamang ist mit seinem 3-jährigen Sohn in diesem Heim untergekommen. Jetzt, da mein Sohn seine Mutter verloren hat, muss ich ihn allein großziehen. Ich muss das tun, was für ihn am besten ist. Ihm eine Ausbildung ermöglichen, ihm helfen, im Leben voranzukommen. Eine Zukunft für seinen Sohn, unter allen Umständen.
1: Die Isländer haben bei einem Referendum gegen neue Beitrittsgespräche mit der Europäischen Union gestimmt. In der Tagesschau hat mein Kollege Jens Riva mit unseren Korrespondenten in Reykjavik und Brüssel dazu gesprochen.
2: Ja, es waren vor allem die jungen Wähler, die ganz jungen und die älteren, die gegen eine Wiederaufnahme der Verhandlungen mit Brüssel gestimmt haben. Und es waren vor allem die Bürgerinnen und Bürger auf dem Land. Also nur in Reykjavik in der Hauptstadt gab es ein Pro-Europa, Pro-Verhandlungen. Ansonsten im Rest des Landes ein starkes Nein. Den Befürwortern ist es offenbar nicht gelungen, die Wählerinnen und Wähler davon zu überzeugen, dass Island in der EU und eine Annäherung an die EU, dass es ihnen mehr Sicherheit und mehr wirtschaftliche Stärke bringt. Und die Gegner, das Nein-Lager, hat einen sehr harten Wahlkampf geführt, auch finanziert mit Geldern der Fischereiindustrie, die traditionell sehr stark anti-EU ist. Und sie haben sehr stark an das Unabhängigkeitsgefühl Islands appelliert und auch an den Nationalstolz dieses Landes. Und das ist offenbar aufgegangen.
3: Vielen Dank, Christian Stichler in Reykjavik. Und weiter zu Tina Hassel nach Brüssel. Was bedeutet das Ergebnis für die EU?
4: Nun, für die Strahlkraft der EU ist es natürlich eine Schlappe, denn es ging ja nur um den Beginn von Gesprächen, nicht um den Beitritt selbst. Und trotz aller Verunsicherung durch US-Präsident Trump scheinen die Vorbehalte gegen EU-Vorschriften und Fischfangquoten stärker zu sein als die Sicherheit, die ein Beitritt zur EU bringen könnte. Entsprechend knapp fiel auch das offizielle Statement aus. Ratspräsident Costa sagte, man respektiere die Entscheidung und werde weiterhin eng mit Island zusammenarbeiten. EU-freundliche Politiker sind natürlich enttäuscht, die hätten sich was anderes gewünscht. Und die EU-Kritiker hingegen, die triumphieren, die Isländer würden doch zeigen, dass souveräne Nationen in Europa zusammenarbeiten könnten, ohne der EU beizutreten, so zum Beispiel die französische Rechtspopulistin Marine Le Pen. Island ist ein Sonderfall, das Land ist ja bereits im Schengen-Raum, das Land ist wohlhabend. Im Falle eines Beitritts wäre es Nettozahler gewesen, es wäre also eine positive Botschaft gewesen, die heute hätte gesendet werden können an EU-Kritiker, aber die bleibt jetzt erst einmal aus.
1: Die NASA hat gestern ein neues Weltraumteleskop ins All geschickt. Es soll die Geschichte und die Entstehung unseres Weltraums noch besser erforschen.
5: Ein Bilderbuchstart in Cape Canaveral. Eine Falcon Heavy-Rakete von SpaceX bringt das neue Vorzeigeinstrument der NASA ins All, das Roman-Teleskop. Das hat ein Blickfeld, das 100-mal so groß ist wie das von Vorgänger Hubble. Eine wichtige Aufgabe, die Suche nach Exoplaneten. Planeten also, die außerhalb unseres Sonnensystems um andere Sterne kreisen. Um die direkt sehen zu können, ist im Roman-Teleskop ein spezielles Instrument verbaut, ein sogenannter Koronograph.
6: Stellen Sie sich unsere Sonne vor und die Erde. Die Erde ist, ja, wenn ich jetzt von außen da drauf schaue, ein sehr lichtschwaches Objekt neben der hellen Sonne und ich würde die gar nicht sehen. Und ich kann die Erde nur dadurch sichtbar machen, dass ich dieses helle Sonnenlicht wegbekomme. Und das macht der Koronograph.
5: Konstruiert und gebaut wurden wesentliche Teile davon am Max-Planck-Institut für Astronomie in Heidelberg. Auch einige Belastungstests liefen hier. Strahlung, Temperaturen, Erschütterungen wie beim Raketenstart. Dieser Rahmen trägt spezielle Linsen und Filter. Das Instrument kann die Helligkeit von Sternen unterdrücken und um mehrere hundert Millionen Mal schwächer erscheinen lassen. Ende April der Einbau ins Teleskop. Der Start alles wie geplant, auch die Landung, der Booster der Trägerrakete. Ob mit Sonnenpanelen, Antenne und der Blendenabdeckung alles klappt, wissen wir erst in ein paar Tagen. Bis das Roman-Teleskop seinen endgültigen Platz im All erreicht, ist es gut 3 Monate

0: unterwegs. Die ersten Bilder soll es Anfang kommenden Jahres zur Erde funken.
1: Und wir kommen zum Sport und damit zur Fußball-Bundesliga. Aufsteiger Schalke 04 verliert in Unterzahl gegen Augsburg mit 0:3. Und der SC Freiburg ist mit einem 4:1-Sieg gegen Werder Bremen in die neue Saison gestartet.
2: Yuito Suzuki war der Mann des Tages beim SC Freiburg. Der Japaner erzielte beim klaren Sieg gegen Werder Bremen 3 Tore. Das erste davon nach einem Eckball von Niklas Beste nach einer knappen halben Stunde. Bremen agierte in der ersten Hälfte offensiv harmlos und defensiv zu passiv. So wie beim nächsten Treffer für Freiburg, Igor Matanovic, frei und ungestört, das 2:0 kurz vor der Halbzeitpause. Erfrischenden Fußball gab es fast ausschließlich von Julian Schusters Freiburgern, die nur wenige Minuten nach dem Seitenwechsel erhöhten. Scherhand bediente Suzuki das 3:0. Freiburg wirbelte, Bremen wirkte überfordert. Matanovic auf Suzuki, das dritte Tor des Japaners. Freiburg führte nach 55 Minuten mit 4:0. Danach bemühte sich Werder Bremen um Schadensbegrenzung und kam durch den eingewechselten Stallmach noch zum 1:4. Jubeln über 3 Punkte durfte aber der SC Freiburg mit dem dreifachen Torschützen Yuito Suzuki.
3: Unser Wetter bestimmt in der Nacht und am Tag das Tief, das nach Südschweden zieht. In der Nacht in den südlichen Landesteilen teilweise kräftiger Regen mit Gewittern. Auch im Nordwesten ziehen in der Nacht einige Schauer und Gewitter auf. Am Tag Sonne und Wolken, im Süden und Südosten ist es länger trocken. Sonst einige Schauer, in der Nordwesthälfte auch Gewitter, der Wind ist lebhaft. In der Nacht 18 bis 10 Grad. Am Tag steigen die Werte an auf 19 Grad an der Nordsee und in der Eifel. Am wärmsten wird es im Süden und im Osten. Am Dienstag in der Nordhälfte mehr Wolken als Sonne, Schauer und einzelne Gewitter, windig. Sonst länger Sonne, an den Alpen ein paar Schauer. Am Mittwoch und Donnerstag machen sich im Norden Tiefs bemerkbar. Der Süden hat es mit einem Hoch über Südwesteuropa zu tun.
1: Das war unser Nachrichtenüberblick und hier im Programm folgt jetzt RBB 24 Brandenburg aktuell. Und die nächste Tagesschau, die sehen Sie hier bei uns um 5 Uhr. Ich wünsche eine gute Nacht.

0: Lennart Gäbel ist einer der renommiertesten Illustratoren Deutschlands. Seine Arbeiten finden sich schon seit Jahren auf den Titelblättern der großen Magazine. Doch auch er merkt, die KI, sie ist schon da.
1: Also es wurde jetzt nie explizit gesagt, hier, wir brauchen dich nicht mehr, wir haben jetzt die KI. Aber ich habe für den Playboy 7 Jahre eine Kolumne gezeichnet. Und nachdem sich das aufgelöst hat, habe ich festgestellt, dass es mittlerweile auch KI-Bilder sind. Es tut schon ein klein bisschen weh, wenn man auf einmal merkt, okay, das ist jetzt dann eine Maschine, die hat einen ein Stück weit ersetzt.
0: Was hier passiert, ist neu. Früher undenkbar kann die KI inzwischen auch illustrieren. Schneller und günstiger als jeder Mensch. Das betrifft einen ganzen Berufsstand.
1: Es ist in der Branche eine gewisse Furcht da, weil natürlich ist da auf einmal eine Konkurrenz da. Man hat so ein bisschen das Gefühl, okay, man fragt sich immer, wenn mal eine Woche niemand anruft, ist das jetzt auch schon die KI, die mich gerade ersetzt, oder ist das einfach nur normales Loch, was jeder sonst vorher auch hatte?
0: Wie stark einzelne Berufe betroffen sind, wird beim Institut für Arbeitsmarkt- und Berufsforschung in Nürnberg erforscht. Ihr Jobfuturoma zeigt, wie viele Tätigkeiten eines Berufes theoretisch von einer KI übernommen werden könnten. Für Grafikdesigner sind das zum Beispiel bereits jetzt 86%.
2: Interessanterweise ist es jetzt eben so, dass eben seit der Einführung dieser generativen künstlichen Intelligenz zunehmend Hochqualifizierte unter Druck geraten. Ne? Und das liegt einfach daran, dass eben diese generative künstliche Intelligenz zunehmend komplexe Tätigkeiten auch ersetzen kann. Texte verfassen, Bilder generieren oder auch programmieren, was zu einer ersetzbaren Tätigkeit wird.
0: Und die Konzerne stellen sich um. Die Allianz baut trotz Rekordgewinnen bis zu 1.800 Callcenter-Stellen ab, wegen KI. Bei der Commerzbank sollen es bis 2030 sogar 3.000 sein. Ein sehr großer Teil davon, auch hier, wegen KI. Steuern wir also auf einen großen Kahlschlag in der Beschäftigung zu?
3: Das gab es eigentlich auch schon immer, wenn neue Technologien kamen. Als Roboter, Computer, Fließbandproduktion war immer natürlich diese Sorge da, was ist mit meinem Job, ja, und werde ich ersetzt. Bislang ist es nie eingetreten, aber bei KI ist es natürlich so schnell und so drastisch wie diesmal sich der

0: ist hier drinne, die Lehrter Stammbahn wird voraussichtlich bis Dezember 2027 gesperrt bleiben müssen. Und hier stellt sich für uns natürlich die Frage, ist es eine Komplettsperrung? Ist es nur eine Sperrung für den Personenfernverkehr?
1: Eine Vollsperrung nun durchweg bis Ende nächsten Jahres? In Rathenow hadert auch der Landkreis Havelland mit der Kommunikation der Bahn.
2: Nähere Informationen liegen uns dazu noch nicht vor. Wir haben schriftlich angefragt. Wir haben auf unsere Fragen hin keine Antwort bekommen. Bis heute nicht.
1: Auf der Strecke der Lehrter Bahn sind im Havelland mehrere tausend Pendler betroffen, die etwa nach Berlin zur Arbeit müssen. Statt 2 Monate, nun 1 Jahr und 2 Monate auf Ersatzverkehr in Bussen angewiesen zu sein, das ist heftig und stiehlt Lebenszeit, schimpft Pendler Robert Eilert. Er muss von Dalgo-Döberitz zum Flughafen BER zur Arbeit.
3: Die Bahn hat einen Beförderungsauftrag. Das ist eine AG, haben wir alle verstanden. Aber der größte Anteilseigner ist ja uns die Bundesregierung. Und da haben wir einen neuen Wirtschaftsminister und wir haben ja auch eine neue Bahnchefin. Ich denke, dass die diesen Beschluss sich noch mal genauer anschauen sollten und einfach mal pro Fahrgäste entscheiden.
1: Gleiches fordert der Bürgermeister von Wustermark. Allein hier pendeln täglich 5000 Anwohner raus und 5000 zur Arbeit rein. Er fürchtet auch Einbußen für hiesige Unternehmen.
0: In etwa 1 Million Bahnkunden besuchen Karls, besuchen das Outlet-Center jährlich. Hier laufen wir die Gefahr, dass diese Kunden im Prinzip gar nicht vielleicht hier aufschlagen in der Zeit, weil sie gar nicht wissen, wie komme ich denn hierher.
1: Auf einem Bahnsteig finden wir diesen Flyer, aber letztlich keine Antworten. Auf eine schriftliche RBB-Anfrage hat die Deutsche Bahn bislang nicht reagiert. In Dalgo-Döberitz will sich Bürgermeister Richter um die Pendler weiter kümmern.
4: Selbst vor dem Hintergrund, dass nicht mal das Verkehrsministerium selber informiert ist, was momentan bei der Bahn der Stand der Dinge ist. Und da jetzt erst Mitte September eine konkrete Aussage zu kommen soll, wie es jetzt weitergeht, so geht das nicht.
1: Ein Skandal, schreibt uns auch auf Anfrage der Minister. Ich erwarte zügig konkrete Informationen der DB Infrago AG. Zudem fordere ich, dass während der Baumaßnahmen auf dem Hochleistungskorridor Hannover-Berlin in 2027 ein Regionalverkehr zwischen Berlin und Rathenow weiterhin möglich ist. Fest steht nur, ab 2. Oktober fährt auf der Strecke Lehrter Bahn erstmal kein Zug mehr. Aber wie lange? Das ist Stand heute noch immer unklar.
5: Das Jugendamt Teltow-Fläming sorgt ja seit einigen Wochen für Schlagzeilen mit extrem langen Bearbeitungszeiten und einem Antragsstau von 180 Fällen. Es geht vor allem um die sogenannte Eingliederungshilfe, also die Hilfe, die Kinder bekommen sollen, die seelisch oder körperlich so beeinträchtigt sind, dass ihre Teilhabe am gesellschaftlichen Leben eingeschränkt ist. Alexander Goligowski mit einem Beispiel aus Luckenwalde.
6: Was ist denn das, wenn Blitz und
7: Regen?
6: Ja, da so alles zusammen.
7: Gewitter.
6: Super.
8: Es ist keine Selbstverständlichkeit, dass Charlotte mit ihren 10 Jahren das Wort Gewitter in den Sand von Lerntherapeutin Dorin Knörzer schreibt. Seit 2,5 Jahren ist sie hier in Therapie.
7: Damit ich lerne, wie die Buchstaben richtig sind und wie was richtig geschrieben wird.
8: Charlotte hat eine diagnostizierte Leserechtschreibstörung. Die 2. Klasse hat sie wiederholt. Schule war für sie vor allem mit Frust verbunden und eine Belastungsprobe für die Familie.
9: Viel weinen, schreien, Möbel durchs Haus werfen, Schulmaterialien durch die Gegend werfen. Hat sich teilweise auch mit Bauchschmerzen geäußert, dass sie nicht zur Schule wollte. Hat immer gesagt, sie kann nicht zur Schule, ihr geht's nicht so gut.
8: Jetzt hat Charlotte nur noch Einsen und Zweien auf dem Zeugnis. Die Kosten für die erfolgreiche Therapie muss die Familie aber selbst tragen. Das Jugendamt Teltow-Fläming hat die Förderung abgelehnt. Ein Gericht wird jetzt entscheiden. Es ist ein Streitfall von vielen mit diesem Jugendamt, der uns erreicht. Diagnosen, die offenbar nicht ausreichen, extrem lange Bearbeitungszeiten für Anträge, Nichterreichbarkeit des Jugendamtes. Familien müssen auf Hilfe lange warten. Therapeutin Doreen Knörzer hat immer wieder mit verzweifelten Eltern zu tun.
6: Wenn ein Antrag irgendwo 1-2 Jahre oder länger liegt, dem Kind fehlt ja die Zeit. Diese Schulkindzeit, die kann man nicht zurückdrehen.
8: Offenbar Missstände, zu denen sich vor der Kamera niemand aus der Kreisverwaltung äußern will. Schriftlich räumt die Verwaltung den extremen Bearbeitungsstau ein und erklärt, das Ziel bleibt, den bestehenden Rückstand bis Weihnachten abzuarbeiten. Dabei wollen wir Erfolg nicht allein daran messen, wie viele Vorgänge abgeschlossen werden. Entscheidend ist, was bei den Familien ankommt. Grund für Verzögerung sei unter anderem eine

0: Im Sportpark Luftschiffhafen Potsdam, da fand heute die vierte Auflage des Multisport-Events Inklusiv gewinnt Potsdam an. Olympische, paralympische und Special Olympics Athletinnen und Athleten traten da in mehreren Sportarten in einem Wettkampf gegeneinander an. Die zweimalige Olympiasiegerin Katharina Witt, die war erneut Schirmherrin der Veranstaltung.
1: Im Spitzensport sind sie getrennt, paralympische und olympische Athleten. Heute in Potsdam bei Inklusiv gewinnt traten sie mit und gegeneinander an. Wie hier beim 3x3 Basketball. Beim Karate zeigten ein Paraathlet und ein olympischer Athlet in einem Mixed-Doppel jeweils eine Choreografie. Die Wertungen wurden addiert. So entsteht ein inklusives Ergebnis. Für Karate-Europameisterin Anna Thorwirt bietet der Tag die Gelegenheit, für mehr Sensibilität im Alltag zu werben. Denn ihr passiert oft,
2: dass manche Leute einfach ungefragt den Rollstuhl schieben oder irgendwie. Also es ist immer nett, dass alle helfen wollen und da bin ich auch sehr dankbar für. Aber mir wäre es lieb, wenn ich vorher gefragt werden würde.
1: Neben Karate und 3x3 Basketball stand Fußball und zum ersten Mal Breaking auf dem Programm. Beim Fußball kickte Niklas Scheck mit, Spieler des Halleschen FC in der U19-Bundesliga. Ihm fehlt seit Geburt der linke Unterarm. An einem Tag wie heute will er Vorbild sein.
3: Ja, macht immer Spaß, auch andere zu motivieren, die auch vielleicht eine Behinderung oder sowas haben oder eine Einschränkung, jeden Tag Gas zu geben und immer 100% zu geben.
1: Sportlicher Wettkampf, fair, leistungsorientiert und gemeinschaftlich. Bei Inklusiv gewinnt im Luftschiffhafen Potsdam.
0: Dass eine Steuer auf zuckerhaltige Getränke kommen soll, das steht ja schon fest. Kurzzeitig ist ja auch eine Diskussion aufgeflammt, das Ganze auch um eine Steuer auf Zero und Co. zu erweitern, also Getränke mit Zuckerersatzstoffen, aber das ist ja wieder vom Tisch. Was sagen nun die Brandenburger Verbraucher grundsätzlich zur Zuckersteuer? Tim Jäger hat sich mal umgehört.
4: Nix Süßes im Körbchen, ganz klar, weniger Süßzeugs im Getränk, Druck über Preis und Steuer, das wäre für Sie okay.
5: Ich trinke gar nichts mit Zucker. Keine Limonade und so weiter und so fort, nichts.
6: Ich glaube, wir sollen mal anfangen, vielleicht Zucker komplett rauszunehmen.
7: Also auch Zuckerersatzstoffe?
6: Gar nicht. Ich glaube, man muss sich einfach gewöhnen, dass Sachen nicht süß sind.
8: Ich stelle fest, dass gesunde Lebensmittel für Leute, die eben nicht viel Geld haben, doch sehr teuer sind. Zuckersteuer ja, aber vielleicht sollte man auch darüber nachdenken, dass man gesunde Lebensmittel, Obst, Gemüse und so weiter, da vielleicht doch die Mehrwertsteuer runternimmt und das ein bisschen preiswerter macht.
9: Das ist Quatsch. Lass die Leute kaufen, was sie wollen. Und die müssen ja selbst auf ihre Gesundheit achten.
4: Nein, das sieht Brandenburgs Gesundheitsminister anders. Er will, dass Steuereinnahmen, gern auch inklusive Zuckerersatz, dem Gesundheitswesen zugutekommen.
10: Bei Zucker sind die Erkenntnisse ziemlich klar, dass es stark entzündungsfördernd ist, zumindest ein übermäßiger Konsum, das auch für viele andere Krankheiten in einem ursächlichen Zusammenhang steht. Bei einigen von den Ersatzprodukten und Süßstoffen ist es ebenfalls so, dass Erkenntnisse gibt, dass die auch mit Krankheiten im Zusammenhang stehen können. Das Grundprinzip, was mir wichtig ist, ist zu sagen, jeder darf und kann sich ernähren, wie er will. Auch ungesund ernähren kann jeder und jede machen, aber die Allgemeinheit muss dafür nicht aufkommen.
4: Wer süß will und Krankenkosten verursacht, soll es also auch zahlen. Klar ist, im nächsten Jahr kommt zunächst eine Zuckersteuer. Von 26 Cent pro Liter bei einem Zuckergehalt von 4,5 bis 7% bis zu 38 Cent bei richtig viel Zucker. In Großbritannien ist seit Start einer Steuer der Zuckergehalt in Getränken um 47% gesunken. In Portugal ist der Absatz zuckerhaltiger Getränke um 21% zurückgegangen. Vielversprechende Zahlen für die Diabetesambulanz an der Poliklinik Potsdam. Und mit den Steuereinnahmen Prävention und Gesundheitskosten finanzieren, das findet der Arzt super, weil süß ist ungesund.
11: Es gibt Daten, die darauf hinweisen, dass ein Viertel Liter zuckergesüßtes Getränk am Tag dauerhaft konsumiert, das Diabetesrisiko erheblich erhöhen kann. Ich glaube persönlich, dass Zuckerersatzstoffe die bessere Alternative sind, wenn man sich zwischen einem entscheiden muss. Aber auch da gibt es Hinweise, dass sehr gesüßte Getränke auch ohne Zucker zu mehr Appetit führen und dadurch auch die Kalorienaufnahme gesteigert werden kann.
4: Ein Zwiespalt also, was die Steuer auch für Zuckerersatz angeht. Zunächst gilt ohnehin, erst mal gucken, was die Zuckersteuer bringt.
0: Heute endete das traditionelle Heimat- und Trachtenfest in Burg im Spreewald. Das Beste gab es zum Schluss, nämlich den Festumzug. Wenn du vielleicht denkst, naja, Tracht und Tradition, das ist was für die älteren Semester.

Willkommen zur Tagesschau. USA greifen Ziele in Iran an. Das US-Militär habe zwei iranische Raketenwerfer auf der Insel Larak attackiert, um zu verhindern, dass Seeminen in der Straße von Hormuz verlegt werden. Das berichten US-Medien unter Berufung auf Regierungsbeamte. Die iranische Revolutionsgarde kündigte Vergeltung an. Zahl der Todesopfer nach verheerender Sturzflut im Himalaya weiter gestiegen. Nach Angaben der Katastrophenschutzbehörde Nepals kamen in dem Land mehr als 78 Menschen ums Leben. Etwa 2500 werden vermisst. Für Tibet melden die chinesischen Behörden 16 Todesopfer und mehr als 500 Vermisste. Starker Regen erschwert die Rettungsarbeiten in der Region. Mehr als 20 Vermisste nach Sturzflut im Grand Canyon. Laut Nationalparkbehörde im US-Bundesstaat Arizona sollen zahlreiche Menschen in Sicherheit gebracht worden sein. Zuvor hatte es starke Regenfälle in der Region gegeben. Ermittlungen nach tödlichen Schüssen auf einem Festival in der Schweiz. Die Polizei schließt auch einen Terrorakt nicht aus. Das gaben die Behörden am Abend bekannt. Am Tatort wurden demnach Patronenhülsen für zwei verschiedene Schusswaffen gefunden. Nach dem Täter oder den Tätern wird weiter mit einem Großaufgebot gesucht. Deutsche Hockeyherren gewinnen Weltmeisterschaft. Das DHB-Team schlug Spanien im Finale mit 1:0. Den Siegtreffer erzielte der Kölner Michel Struthoff. Durch den vierten WM-Titel zieht Deutschland mit Rekordsieger Pakistan gleich. Das Wetter, heute Sonne und Wolken, im Süden und Südosten länger trocken, sonst Schauer, in der Nordwesthälfte auch Gewitter. Höchstwerte 19 bis 27 Grad.

0: Willkommen bei Tagesschau 24. Wir bringen Sie auf den aktuellen Stand. Und das sind die Themen dieser Nacht. Mehrere Tote bei Fährunglück vor Zypern. Die Suche nach Überlebenden im Himalaya geht weiter. Und ein neues Weltraumteleskop der NASA ist ins All gestartet. Vor der Küste Nordzyperns ist eine Fähre mit mehr als 260 Personen an Bord gekentert. Mindestens 8 Menschen sind dabei ums Leben gekommen und weitere werden vermisst.
1: Mit dem Hubschrauber werden die Passagiere von der sinkenden Katamaranfähre gerettet. Viele konnten sich dort auf dem Rumpf vorerst in Sicherheit bringen. Zusätzlich sind Boote der Küstenwache und private Boote im Einsatz, um die Menschen wieder an Land zu bringen. Kurz nach dem Auslaufen gegen 12:30 mittags gerät die Fähre auf dem Weg nach Taşucu in der südtürkischen Provinz Mersin in Seenot. Die Besatzung setzt noch einen Notruf ab, bevor die Fähre kentert. Als vorne etwas krachte, versuchten sie noch umzukehren. Beim Wenden zerbrachen auch die Scheiben und Wasser drang ins Innere ein. Dann rannten alle nach hinten, um zum Ausgang zu kommen. Ich bin einfach gerannt, habe eine Rettungsweste angelegt und bin ins Wasser gesprungen. Zurück im Hafen werden die Geretteten in Krankenhäuser gebracht. Am Nachmittag, während einer Ansprache zum Nationalfeiertag in Ankara, äußert sich der türkische Präsident Erdogan zu dem Unglück. Wir haben in Zusammenarbeit mit den Behörden der türkischen Republik Nordzypern umfangreiche Such- und Rettungsmaßnahmen eingeleitet. So konnten 237 Passagiere und Besatzungsmitglieder sicher gerettet werden. Warum die Fähre verunglückte, ist noch unklar. Das Schiff ist mittlerweile vollständig gesunken. Der Kapitän und die 7 Besatzungsmitglieder wurden festgenommen.
0: Bundeskanzler Merkel

0: Einen schönen guten Abend. Ich begrüße Sie zu Brandenburg aktuell. Nach der gewaltsamen Tat mit zwei Toten in einer Schule in Neu-Zittau wird weiter getrauert. Ein 19-Jähriger steht im Verdacht, am Donnerstag eine 18 Jahre alte Schülerin und einen Erzieher getötet zu haben. Er soll versucht haben, der jungen Frau zu helfen. Sein Fußballverein hat heute an ihn erinnert. Etwa 300 Menschen kamen zur Gedenkstunde für den getöteten Erzieher. Vereinsmitglieder, Angehörige und Weggefährten trauerten auf dem Vereinsgelände. Der SG Grün-Weiß Deutsch Wusterhausen um ihn. Auch Notfallseelsorger waren vor Ort. Der 30-Jährige war Torwart der ersten Männermannschaft und Trainer für den Vereinsnachwuchs. Kameras bei der Trauerfeier selbst waren nicht erwünscht. Als die Hamburger Bahn saniert wurde, hatte die Deutsche Bahn ihre 9-monatige Vollsperrung wegen Bauarbeiten auf 10,5 verlängern müssen. Ab Oktober will sie nun auf der Lehrter Bahn bauen. Angekündigt sind 2x2 Monate Vollsperrung. Das finden soweit alle okay. Aber offenbar hat die Bahn nicht nur ein Problem mit dem Bauen, sondern auch mit der Kommunikation. Heike Schüler hat Bürgermeister getroffen, deren Kommunen auf der neuen Sanierungsstrecke liegen.
1: Ich finde es dramatisch, wie hier, also zum einen mit den Kommunen, aber auch mit dem Land, mit allen Betroffenen hier an der Strecke umgegangen wird.
2: Dieser Bürgermeister ist sauer auf die Deutsche Bahn und auch er.
3: So unprofessionell hat man, glaube ich, vor vielen Jahren nicht gearbeitet. Und das kann einfach nicht sein, dass die Bahn technisch nicht in der Lage ist, die Dinge vernünftig zu bewerten.
2: Bisher galt, wegen Streckensanierung werden im Havelland der RE4 und der RB21 ab 2. Oktober nicht fahren, und zwar bis Ende Dezember. Doch dann gab die Bahn eine Pressemitteilung heraus, die viele irritiert.
3: Der Kernsatz

0: der wird in Burg wirklich überrascht sein. Denn auch viele junge Leute tragen zum Festumzug Trachten und pflegen so sorbisch-wendische Traditionen. Rico Hergner hat es erlebt.
1: 13 Trachten in 3 Stunden. Anke Lehmann beherrscht das Stecken der sorbisch-wendischen Hochzeitstracht. Ohne sie und ihre Nadeln ist das Heimat- und Trachtenfest in Burg undenkbar.
2: Bei mir sind hier in dieser Tracht die meisten Nadeln tatsächlich in der Schleife. Das Halstuch sichern wir nur auf der Schulter mit 2 Nadeln und es ist vorher natürlich mit einer Sicherheitsnadel gesteckt.
1: Zu festlichen Anlässen die historische Kleidung zu tragen, ist in Burg auch für Jugendliche ganz normal.
3: Man fühlt sich auch schön darin und auch den Leuten oder den Gästen zu zeigen oder den Touristen halt, was die unsere Tradition ist, gefällt mir auch ganz gut.
4: Ich bin damit groß geworden, habe das von meinen Urgroßeltern, Großeltern und meinen Eltern weitergegeben bekommen. Und ja, möchte das auch gerne weiterführen.
1: Früher war Traditionspflege wie beim Hochzeitszug eher etwas für die Älteren, meint Anke Lehmann.
2: Wir haben es geschafft und den Zug ordentlich verjüngt, muss ich so sagen.
1: Wenig später startet der Festumzug, mittendrin der sorbisch-wendische Hochzeitszug. Und mit dabei viele junge Leute.
5: Also die jährlichen Traditionen von Hahnrufen beginnt über Festumzüge oder auch die Fastnacht ist was sehr Besonderes für unsere Region. Und das auszuleben macht sehr Spaß und lässt einen auch besonders fühlen.
1: Tausende Menschen säumen die Umzugsstrecke. Viele Einheimische sind dabei, aber auch Touristen sowie Studenten aus Cottbus.
6: Sehr gut.
1: Er meint, für Ausländer wie ihn sei es gut, Kultur hier in Burg kennenzulernen.
7: Ich finde es ganz großartig, dass es sowas noch in der Region gibt, dass man die Tradition aufrechterhält.
8: Mir ist das besonders wichtig, weil hier die alte Tradition und unsere alten Trachten, wunderschönen Spreewaldtrachten, zum präsentiert werden und der Öffentlichkeit gezeigt werden können.
1: Schon in 3 Wochen sind in Burg wieder Trachten angesagt, dann beim 2-tägigen Trachtenball für Jung und Alt.
0: Tja, in Burg geht's also weiter. In Kurin dagegen ist erstmal Schluss. Mehr dazu jetzt in unserem Nachrichtenüberblick.
9: Mit Beethoven und Brahms endete heute der 62. Kuriner Musiksommer. Das Rundfunksinfonieorchester Berlin spielte in der Klosterruine unter Leitung von Wladimir Jurowski. Als Solistin an der Geige Maria Judenic.
10: Es ist eine magische Atmosphäre. Die Menschen, die hier sind, kommen immer wieder gerne, seit 1964. Das muss man sich auf der Zunge zergehen lassen. Und dann natürlich, weil hier das sehr locker ist. Man kann hier draußen auf der Wiese natürlich auch ein Picknick machen. Man muss nicht in Schlips und Kragen kommen. Und so wie die Menschen sind, kommen sie hierher. Und was die Preise ausmachen, sind wir doch weit unter dem, was also in der Bundeshauptstadt also für eine Eintrittskarte gefordert wird.
9: Vor über 60 Jahren war das heute älteste Musikfestival Brandenburgs als Kulturveranstaltung für Mitarbeiter des Forstinstituts in Eberswalde gestartet. In diesem Sommer lauschten fast 20.000 Besucher den 18 Open-Air-Konzerten aus den Bereichen Klassik, Jazz, Crossover und Weltmusik. Über 70 Vereine, Initiativen und Selbsthilfegruppen präsentierten sich am Tag der Vereine im Bernauer Stadtpark. Begleitet von einem bunten Bühnenprogramm und vielen Mitmachaktionen, von Voltigieren über Boxen zu rhythmischer Sportgymnastik, konnten sich Besuchende ein Bild von den Vereinsangeboten machen und sich auch direkt anmelden. Parallel dazu lief der sogenannte Voting Day zum Bürgerhaushalt 2027. Da konnten die Bernauer über 17 verschiedene Vorschläge für städtische Projekte abstimmen.
0: Heute endete auf dem Marktplatz in Grünheide eine Begegnungswoche. Mittelpunkt stand die interaktive Lern- und Erlebnisausstellung Toleranzräume. Sie wollte zeigen, wie respektvolles Zusammenleben in einer Gesellschaft gelingen kann. Ja, und zum Abschluss wurde groß aufgetafelt. Alle Grünheider waren aufgerufen, eine Speise zum Teilen mitzubringen. An einer langen Tafel konnten die Besucher dann gemeinsam essen, miteinander ins Gespräch kommen und die Begegnungswoche ausklingen lassen. Ja, Gemeinschaft wird auch in vielen kleinen Orten großgeschrieben, so wie in dem, den unser Landschleicher dieses Mal aufgesucht hat. Und zwar ist es Kreuzbruch, ein Ortsteil der Stadt Liebenwalde im Landkreis Oberhavel im Naturpark Barnim gelegen. Man muss sagen, es gibt Orte in Brandenburg, die zwar mittendrin sind und trotzdem gefühlt am Rand liegen. Einer dieser Orte ist eben Kreuzbruch. Diejenigen, die dort wohnen, wollen es wahrscheinlich genauso. Also ein Stück entfernt sein vom Trubel, einfach in Ruhe, so ein bisschen abgeschieden leben.
11: Der erste Eindruck von Kreuzbruch, es fühlt sich ein bisschen an wie im Oderbruch. Weite Landschaften, weniger Häuser und die Höfe stehen meist hunderte Meter voneinander entfernt. Eine Bushaltestelle. Da fragt man sich schon, wer steigt eigentlich ein und wer aus. Wir fahren weiter durch den Ort, lange. Doch das Bild verändert sich nicht. Weite Häuserfelder. Einen Menschen sehen wir dann doch. Super nett ist er, aber vor der Kamera möchte er nichts sagen. Und dann eine zweite Bushaltestelle. Und eine Kirche, nicht mitten im Ort, nicht einmal am Rand, sondern ziemlich einsam in der Landschaft. Irgendwann fragen wir uns, was machen wir hier nur? Keine Menschen, nichts passiert. Also setzen wir uns in die nächste Bushaltestelle und warten nicht auf den Bus, auf irgendetwas, wissen nicht genau worauf. So schauen wir in die Vergangenheit.
6: Vor 30 Jahren wurde die evangelische Gemeinde aufgelöst. Das ohnehin schwer angeschlagene Gebäude verfiel mehr und mehr. 1977 beschloss man, die Kirche abzureißen. Aber so richtig wagte es keiner. Nach der Wende kamen Interessenten, die sie kaufen wollten. Immer noch melden sich neue Bewerber. Doch die Kirche ist bereits privat. Ein Berliner Künstlerehepaar erhielt den Zuschlag.
11: Dieses Künstlerehepaar, das damals im Beitrag erwähnt wurde, hat die Kirche tatsächlich aufwendig saniert. Die Frau ist zu Hause, aber vor die Kamera? Naja. In der Kirche entdecken wir Kunst. Die Bilder sind in gewisser Weise ein Spiegel von dem, was Kreuzbruch ausmacht. Das Gefühl, weit weg zu sein von der Welt. Doch das Kirchenschiff ist heute ein Ort, an dem sich Menschen treffen. Viele Hochzeiten sollen inzwischen gefeiert werden. Horst Werner Schneider und seine Frau haben aus einem Raum der Stille einen Ort des Glücks gemacht. Wir verlassen die Kirche und suchen weiter. Und irgendwann werden wir fündig. Eine 86-jährige Kreuzbrucherin erklärt uns, was hier los ist.
12: Ja, doch, ein bisschen einsam ist es schon. Und ich hatte einen schweren Unfall vor 7 Jahren. Und seitdem kann ich nicht mehr Auto fahren. Und da ist es sehr einsam für mich, ja. Aber sonst so, wenn man jemanden trifft, wir haben ja hier letztens erst Dorffest gehabt, wenn man da dann ist, dann kommen die Leute und unterhalten sich mit allen und so, ja, dann ist es schon sehr lustig und dann sind sie auch aufgeschlossen. Aber sonst so, Sie sehen ja, diese Höfe sind alle so weit auseinander.
11: Das war vor 32 Jahren auch schon so.
6: Doch nicht nur die Sache mit der Kirche ist anders als erwartet. Kreuzbruch ist von Grund auf ein ungewöhnliches Dorf. Seit 300 Jahren leben die 200 Bauern in einer sogenannten Streusiedlung. Völlig untypisch für Brandenburg. Die Höfe liegen weit auseinander, so markante Punkte wie ein Marktplatz oder ein Dorfzentrum gibt es nicht.
11: Züge wie damals fahren heute nicht mehr. Der Bahnhof ist schon lange ein Wohnhaus. Ein Schild fällt uns auf, wir folgen ihm und der Weg führt uns tatsächlich zu mehreren Menschen und zu einem kleinen Hofladen. Wer mag hierher finden, um Fleisch und Wurst zu kaufen?
13: Viele aus Berlin und viele Leute, die halt auch unser Fleisch mögen und sehen, wie die Tiere hier rumlaufen und sagen, die haben ein schönes Leben.
11: Die Einsamkeit, die ein Fremder hier empfindet, ist für manchen, der hier zu Hause ist, wohl weit weg. Hier, wo jeder jeden kennt und man vieles einfach machen kann.
14: Fahrradfahren auf jeden Fall, Trecker fahren und auch Trampolin springen und halt mit den Tieren was machen. So. Ja, das ist cool hier.
11: Schön, dass wir die Stille erleben durften, das weite Land und Kreuzbruch.
0: Fast 20 verschiedene Fledermausarten gibt es in Brandenburg und einige von ihnen finden hoffentlich bald in einem neuen Winterquartier Unterschlupf, in Neuenhagen bei Berlin. Da hat sich Wetterreporterin Marie Günther von Antenne Brandenburg mal angeschaut, wie ein ehemaliger Kartoffelkeller für eben diese Tiere hergerichtet wurde.
15: Das hier ist eine Einweihungsparty der ganz besonderen Art, denn die zukünftigen Bewohner dieser Einzimmer-Kellerwohnung sind noch gar nicht da. Das werden nämlich Fledermäuse sein, aber der Inneneinrichter, der Fledermausexperte, der ist da und wir können mal eine Wohnungsbesichtigung machen, ja?
16: Selbstverständlich.
15: Super, warum haben Sie sich hier genau dafür entschieden?
16: Das ist ein toller Keller, der ist ziemlich groß und wir haben hier schon 2, 3 Nachweise für Fledermäuse gehabt, sowohl akustisch als auch einen Totfund.
15: Gut, dann gehen wir mal rein in die gute Stube.
16: Ja, gerne. Bitte.
15: Ja, dunkel und feucht, so lieben es die Fledermäuse, ja?
16: Das ist richtig.
15: Wo können die sich denn hier so verstecken?
16: Also, Fledermäuse sind relativ kleine Lebewesen und man sagt, überall, wo man seinen Daumen reinstecken kann, würde auch eine Fledermaus reinpassen. Das könnte zum Beispiel hier in solchen Ritzen sein oder hier in solchen Wänden, einfach dahinter. Die fliegen dann einfach rein und verstecken sich da.
15: Gut, und jetzt hofft ihr einfach, dass die Fledermäuse kommen oder lockt ihr die irgendwie an?
16: Wir locken die nicht an. Anlocken würde ja Lärm verursachen. Wir warten, dass die von alleine kommen. Wir haben schon 2, 3 Nachweise, dass hier Fledermäuse mal drinnen waren. Also denke ich, das wird nur eine Frage der Zeit sein.
15: Ja, ein bisschen Zeit muss, glaube ich, noch vergehen. Das Wetter passt ja noch nicht ganz, oder?
16: Das ist richtig, ja.
15: Gut, dann schauen wir mal, wie es wird, die Nacht und morgen.
6: In der Nacht wechselnd bewölkt und trocken bei 13 bis 16 Grad. Morgen wird es wechselhaft mit sonnigen Abschnitten, teils aber auch Regen und Gewittern bei bis zu 27 Grad.
15: Sie haben ja schon gesagt, es dauert manchmal ewig, bis Sie das Versteck dann auch finden. Woher wissen Sie denn im Endeffekt, ob Fledermäuse hier sind?
16: Wir haben hier ein akustisches Monitoring, das läuft und wir nehmen die Rufe auf von den Tieren, die hier drin rumfliegen. Und darauf können wir angucken, welche Arten da drin sind und Rückschlüsse ziehen, wie viel Aktivität hier drin ist.
15: Die Fledermäuse haben wir jetzt heute noch nicht gesehen. Leben die bei Ihnen im Garten?
17: Na, einen Kasten gibt es schon seit vielen, vielen Jahren. Aber bei uns ist leider noch keiner eingezogen, seit schon 20 Jahren nicht. Aber wir geben die Hoffnung nicht auf.
15: Sehr schön. Ja, Winterruhe ist ja noch nicht, Winterschlaf noch lange nicht, weil es einfach noch zu warm ist. Wie wünschen Sie sich das Wetter in den nächsten Tagen?
17: Ach, das kann schon ruhig noch so ein bisschen so bleiben. So Sommerausklang finde ich schon sehr schön.
6: Ja, die Temperaturen bleiben sommerlich bei bis zu 24 Grad. Meistens gibt es einen Sonne-Wolken-Mix, aber es sind auch ein paar Schauer dabei.
15: Haben Sie heute was gelernt?
18: Ja, dass die Fledermaus vielleicht hier entstanden ist. Wohnen hier in der Gegend und ab und zu sehen wir die auch mal und hoffen natürlich, dass dann hier ein schönes Quartier entstanden ist, wo die Fledermäuse sich denn wohlfühlen im Winter.
15: Also Sie beobachten auch manchmal welche im Garten?
18: Im Garten, ja. Wir wohnen hier 800 Meter weg und man sieht die regelmäßig dann am Abend, ja.
15: Ach schön, na denn heute Abend noch Fledermäuse beobachten. Ja. Nächste Woche geht es dann um die Schwalbe. Wir verschenken eine E-Schwalbe bei Antenne Brandenburg. Hätten Sie da auch Interesse?
18: Eine E-Schwalbe ist immer schön, ja.
15: Gut, dann einfach einschalten ab morgen wieder bei Antenne Brandenburg ab 5.
0: Tja, Fledermäuse, Schwalben. Und ein wunderschönes Bild aus der Nähe von Zossen. Wie gemalt sieht das aus, aber natürlich fotografiert von Dariusz Zajac. Am frühen Morgen hat er es aufgenommen. Vielen Dank dafür. Auch Ihnen natürlich vielen Dank für Ihre Aufmerksamkeit. Richten Sie dieselbe morgen bitte auf Bruno Dietl. Der wird Sie dann an dieser Stelle hier begrüßen. Ich wünsche noch einen wunderschönen Abend und einen guten Start in die neue Woche. Machen Sie es gut und tschüss.
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0: Das war doch eine 1A.

0: Ist wieder passiert. Schüsse in der Bremer Neustadt, heute Mittag wieder ins Bein. Das Opfer schwer verletzt, aber inzwischen außer Lebensgefahr. Noch ist nicht klar, ob ein Zusammenhang zwischen den Taten besteht, aber die Vorgehensweise ähnelt sich. Und der Tatort passt auch ins Bild. Im Frühjahr hat es ja gleich mehrere Vorfälle dieser Art gegeben. Anna Berghut mit den bisherigen Erkenntnissen.
1: Am helllichten Tag gegen 12 Uhr in der Neulendorfer Straße, Ecke Kornstraße, fielen mehrere Schüsse. Ein Mann wird getroffen und lebensgefährlich am Bein verletzt. Mehrere Zeugen meldeten sich kurz danach bei der Polizei.
2: Die Einsatzkräfte waren dann schnell und auch mit einem recht großen Aufgebot vor Ort und haben dann den 42-Jährigen vorgefunden, dort auf der Straße in Huckelriede. Und er hatte eine Schussverletzung und es herrschte zeitweise Lebensgefahr.
1: Die Einsatzkräfte sperrten den Tatort ab. Die Polizei sicherte Spuren, befragte Zeugen. Die Tat reiht sich ein in eine Serie von Schusswaffenangriffen in der Bremer Neustadt. Jetzt dieser weitere Vorfall. Keiner der Befragten vor Ort wollte sich vor der Kamera äußern. Hinter vorgehaltener Hand wird von einem Familienstreit berichtet, der eskaliert sein soll. Von der Polizei gibt es dazu keine Aussagen, weil die Ermittlungen noch laufen. Was sie bestätigt, ist, dass im Umkreis des Tatorts gefahndet wurde. Auch Kräfte aus Niedersachsen haben den Einsatz unterstützt.
2: Zeugen mussten befragt werden, zum Teil hier auch im Präsidium. Und am Ende ging es dann auch darum, dann die notwendigen Spuren zu sichern und vor allem auch die Fahndungen großflächig nach den möglichen Tätern einzuleiten. Und das war alles in allem ein doch schon etwas größerer Kräfteansatz.
1: Laut Polizei könnten es ein Täter oder mehrere Täter sein. Anwohner reagierten auf Nachfrage verängstigt nach dem erneuten Vorfall. Besonders im Dunkeln würden sie nicht mehr gerne über die Kreuzung gehen.
2: Das wird natürlich hier auch noch mal in die aktuelle Lagebewertung mit einfließen. Und selbstverständlich werden wir dann auch noch mal genau drauf schauen auf den Stadtteil und gegebenenfalls die Maßnahmen da vor Ort auch noch mal verstärken und anpassen.
1: Die Polizei schließt einen Zusammenhang zu den bisherigen Schusswaffenangriffen in der Neustadt nicht aus. Derzeit werde mit Hochdruck nach den Tätern bzw. dem Täter gesucht.
0: Seit Jahren hat Bremen mit Verdrängungseffekten in der Drogenszene zu kämpfen. Je härter die Polizei am Hauptbahnhof gegen Süchtige vorgeht, desto mehr verteilen die sich auf angrenzende Stadtviertel. Und die Hoffnung, dass das neue integrierte Drogenhilfezentrum dieses Problem lösen würde, hat sich auch schnell zerschlagen, unter anderem, weil das einfach nicht lang genug auf hat. Der Effekt vom Effekt ist nun, dass Kultureinrichtungen unter der Drogenszene leiden. Eine gibt sogar auf. Antonia Rüller.
3: Eine kleine grüne Oase mitten am Rembertiring, der Rotkäppchengarten. Ein Ort für Nachbarschaft, zum Gärtnern, für Konzerte oder einfach zum Zusammensitzen. 4 Jahre war das hier so, aber jetzt gibt der Verein auf. Die Drogenszene sei der Grund. Abhängige kampieren auf dem Gelände und nehmen Drogen. Sie lassen auch ihren Müll überall liegen. Und es hat schon einmal gebrannt. Für die Vereinsmitglieder wurde es schon gefährlich, sagte Jiska Engelke.
4: Einmal wurde eine von uns mit einer Spritze gestochen, als sie da am Buddeln war, neben ihr ein Kind. Da haben wir schon gleich danach gesagt, geht nicht mit Kind. Dann war es die Aggressivität der Leute, die hier im Garten waren. Es wurde gefährlich. Wir mussten immer öfter die Polizei rufen.
3: Am Kulturzentrum Schlachthof dasselbe Problem. Auch hier kollidiert die Drogenszene mit Kulturangeboten, wie zum Beispiel Workshops für Kinder. Das beklagt Christine Moldenhauer.
5: Das erste und naheliegendste ist natürlich eine gewisse Vermüllung. Gerade was so Drogenbestecke und so weiter betrifft, ist halt auch für die säubernden Personen unangenehm bis gefährlich. Fäkalien auf dem Gelände. Feuer wurde gerade im Winter gemacht. Ist verständlich, dass sich die Menschen wärmen wollen, ist aber auch eine Katastrophe, wenn zum Beispiel eine Veranstaltung ist, ein Konzert und vor dem Notausgang ein Feuer gelegt wird.
3: Einfach wegschicken will der Schlachthof die Menschen trotzdem nicht. Aber Drogenhilfe können die Mitarbeitenden hier nicht leisten, sagen sie. Anja Zimmermann war selbst viele Jahre heroinabhängig und bewegt sich immer noch täglich in der Drogenszene am Hauptbahnhof. Sie weiß aus eigener Erfahrung, warum Abhängige lieber an Orten wie dem Schlachthof Drogen nehmen, statt in vorgesehenen Drogenkonsumräumen.
6: Es ist zu weit weg. Man möchte am liebsten vor Ort, wo man betteln kann, wo man vor Ort Drogen kaufen kann, vor Ort konsumieren kann. Viele haben gar kein Zuhause, denen ist das auch egal. Sie haben alles verloren. Sie konsumieren vor Ort. Sie sind sowieso schon geächtet, das Letzte. Keiner will sie haben. Denen ist es egal.
3: Dabei gibt es seit März mit Friedrich 22 ein neues

0: Drogenhilfezentrum hinter dem Hauptbahnhof. Dort können Süchtige zum Beispiel unter Aufsicht Drogen nehmen, medizinische Hilfe und Beratung bekommen. Und das Angebot wird auch angenommen. Seit der Eröffnung im März waren über 3000 Menschen dort. Der Drogenkonsum in Parks bleibt aber trotzdem. Gesundheitssenatorin Claudia Bernhardt weiß, die Verlagerung vom Hauptbahnhof führt auch zu einer Verlagerung in andere Quartiere, auch wenn sie das gerne anders hätte.
1: Es ist sehr schwer, in dieser Stadt, auch in den Quartieren, geeignete Immobilien zu finden. Weil wir können nicht ganz bis an die Peripherie gehen, sondern wir müssen schon einigermaßen zentral erreichbar sein, brauchen aber diese Angebote unbedingt. Dann ist aber immer die Problematik, dass man sich mit Nachbarschaften ins Gehege kommt.
0: Um die Situation rund um den Hauptbahnhof zu entschärfen, will die Senatorin den Drogenkonsumraum attraktiver machen. Mit längeren Öffnungszeiten und mehr Personal. Rotkäppchens Garten hilft das nicht mehr. Nach 4 Jahren geben die Ehrenamtlichen ihren Treffpunkt auf.
2: Ja, heute war der letzte Tag. So, ich würde gerne was anderes sagen, aber Werders Bundesliga-Auftakt in Freiburg ist gründlich in die Hose gegangen. Jan Dirk übernimmt.
3: Mit 1:4 geht Werder in Freiburg unter. Zeigen dürfen wir Ihnen die Spielbilder aus rechtlichen Gründen noch nicht. Das ist so wie in der vergangenen Saison. Aber die Fakten zum Spiel sind auch schnell erzählt. Dreifacher Torschütze bei den Freiburgern war der Japaner Suzuki. Dazu hatte Matanovic kurz vor der Pause das zwischenzeitliche 2:0 erzielt. Werders Neuzugang Darius Stallmach traf eine Viertelstunde vor Schluss zum 1:4 Endstand aus Bremer Sicht. Die erste Hiobsbotschaft gab es aber schon vor dem Anpfiff. Denn da wurde bekannt, dass sich der Däne Jens Stay gestern im Abschlusstraining schwer verletzt hat und monatelang ausfallen wird. Ein herber Schlag für Trainer Thun, wie er auf der Pressekonferenz gesagt hat.
4: Hat uns total betroffen gemacht. In erster Linie tut es mir unfassbar leid für Jens. Sie wissen ja auch, dass nicht ganz so lautlos die Vorbereitung ja auch bei uns war, was die Personalie betrifft. Waren dann froh, dass dieses Commitment einfach von Seite an Seite auch da war, alles für uns auf Abend zu tun. Wir haben uns viel vorgenommen und unser Spiel ist sehr, sehr Jens-lastig ja immer gewesen und auch auf ihn zugeschnitten. Der Topscorer der letzten beiden Jahre, keine Fantasie gehabt, wie wir das kurzfristig an diesem Wochenende dann aufhalten und beziehungsweise wie wir es ersetzen können.
3: Tja, das ist mal ein herber Schlag für Werder und für Trainer Daniel Thun. Das wollen wir gemeinsam noch mal einordnen mit Felix Ihlemann aus der Sportredaktion. Felix, du hast das Spiel und sämtliche Aussagen verfolgt. Wie schwer wiegt denn jetzt dieser Ausfall von Daniel Thun? War das heute zu spüren?
5: Der Ausfall von Jens Day, der wiegt tatsächlich sehr schwer. Also das hat man dem Team heute direkt angemerkt. Das Team ist noch geschockt, so ein bisschen, hat Marco Friedl auch gesagt. Sehr kurzfristig dieser Ausfall und dann monatelang ohne Jens Day. Das ist so ein bisschen, als hätte man dieser Mannschaft das Herz rausgenommen. Der Däne ist in den letzten 2 Saisons jeweils der beste Bremer Torschütze gewesen in der Bundesliga. Das zeigt schon seinen Stellenwert für diese Mannschaft. Und ja, heute kam entsprechend wenig offensive Szenen dabei rum. Und man hat der Mannschaft angemerkt, dass dieser Spieler fehlt. Den können die nicht 1:1 ersetzen.
3: Ist das Spiel tatsächlich auch so deutlich gewesen wie das Ergebnis 1:4?
5: Ja, muss man sagen. Also es ist schon wenig Torchancen. In den ersten 15, 20 Minuten hat Werder noch ganz gut mitgehalten und dagegen gehalten auch. Da gab es ein paar gute Verteidigungsszenen oder Abwehrszenen. Und dann gab es auch 2, 3 Chancen, die sich Werder da erspielt hat. Aber insgesamt muss man sagen, war Freiburg doch ja, vielleicht auch eine Klasse besser.
3: Aber diese schwere Muskelverletzung von Jens Day zwingt ja Werder geradezu reagieren zu müssen. Wird da was passieren bis zum Transferschluss? Das Fenster schließt ja am kommenden Dienstag um 20 Uhr.
5: Ja, es muss was passieren. Das hat Clemens Fritz auch schon bestätigt, vor dem Spiel schon gesagt, dass er auf jeden Fall da noch mal nachbessern möchte. Hat auch gesagt, ein Spieler wie Jens Day, den kann man nicht 1:1 ersetzen. Nichtsdestotrotz versuchen sie da natürlich irgendwie jemanden zu finden. Und da haben sie den Juri Recher, zumindest meldet das das Allgemeine Dagblatt aus den Niederlanden. Es ist ein Ajax-Spieler, den sie da holen wollen. 23 Jahre jung für das zentrale Mittelfeld. Der könnte zumindest erstmal Linderung verschaffen. Das erhoffen sie sich, aber der hat sich gerade am vergangenen Donnerstag im Europacup-Spiel auch verletzt auswechseln müssen. Ja.
3: Okay, eigentlich war der Bedarf auf der Außenverteidigerposition ganz groß. Wird da trotzdem auch noch was passieren oder überlagert diese andere Personalie alles?
5: Ja, verschiedene Quellen sprechen da von dem Moussa Ndiaye. Der hat vergangene Saison da auf Schalke überzeugt. Mal schauen, ob das auch noch drin ist für Werder. Finanziell sind sie ja jetzt nicht gerade gut aufgestellt.
3: Okay, Felix, vielen Dank für die Einschätzung. Ich bin Ihnen noch das Ergebnis vom zweiten Sonntagsspiel schuldig, denn da gewann Augsburg gerade eben mit 3:0 gegen Schalke. Werder steht nach dem ersten Spieltag also auf Platz 15, knapp über dem

0: Im Strich beginnt die neue Saison, wie die alte geendet hat. Mal sehen, ob und wie sie da unten rauskommen. Wir bleiben bei Werder, wechseln aber zu den Tischtennisherren. Die waren an diesem Wochenende im Pokal gefordert. Nach dem Erfolg im Achtelfinale gegen Bundesligist Bergneustadt gestern stand das Team von Trainer Christian Tamasch heute vor einer vermeintlich leichten Aufgabe. Im Viertelfinale traf Werder auf Drittligist Felber 2. Dino Bernabeu.
1: Ein bisschen Tamtam vor dem großen Spiel in Nürnberg. Pokalviertelfinale Werder gegen den Drittligisten Felber 2. Die Bremer in den schwarzen Shirts im ersten Spiel mit Marcelo Aguirre an der Platte. Der Paraguayer gewinnt den ersten Satz, bekommt dann aber Probleme. Aguirre verliert zwei Sätze in Folge, hat dann sogar einen Matchball gegen sich. Kann er aber abwehren. Aguirre holt sich den vierten Satz und kriegt was zu hören von Trainer Christian Tamasch. Im entscheidenden Satz behält der Favorit die Nerven. Werder geht mit 1:0 in Führung. Im zweiten Spiel muss Werders Nummer 1, Kirill Gerasimenko, hinten ran. Es geht teilweise spektakulär zu. Gerasimenko gewinnt souverän mit 3:0 Sätzen. Werder braucht noch einen Sieg für den Einzug ins Final Four. Und das macht dann Matthias Karlsson klar. Der Schwede gewinnt sein Match ebenfalls mit 3:0. Werder steht damit im Pokal-Halbfinale.
2: Zum Glück haben die Jungs das auch gut gemacht. Die haben von ersten Ball an eigentlich Vollgas gegeben. Und die Qualifikation erstmal bei so einem großes Turnier dabei zu sein, es macht einen sehr, sehr glücklich.
1: Den deutschen Pokal hat Werder noch nie gewonnen. Die Chance auf den Titel haben die Bremer beim Final Four Turnier im Januar.
0: Und damit übernehme ich erstmal wieder. In zwei Wochen sind in Niedersachsen Kommunalwahlen. Stadträte, Gemeinderäte, Kreistage, Landräte und Bürgermeister stellen sich den Wählerinnen und Wählern und viele von ihnen parteiübergreifend sorgen sich da, die Quittung zu bekommen für den schlechten Zustand von Straßen, von Schulen, von Sportplätzen, für die marode Infrastruktur halt, die sie aufgrund ihrer Finanznot nicht instand setzen können. Eine Finanznot, in die sie ihrer Meinung nach unverschuldet geraten sind. So sieht's auch Rothenburg-Wümme. Jörn Michaelis berichtet.
3: Rothenburg-Wümme. Von oben sieht alles perfekt aus, aber unter der Erde gibt es große Probleme. Gebrochene Kanalrohre, eingewachsene Baumwurzeln.
4: Da ist das Rohr jetzt halt quasi in so einer Art Viergelenksriss zusammengebrochen, weil einfach zu viel Last von oben kam.
3: Weitere Probleme? Glasfaserkabel, die einfach durchgeschossen wurden. Erdschichten, die reindrücken. Das Kanalnetz der Stadt Rothenburg ist marode.
4: Wir haben hier durchaus Tage, wenn dann irgendein wichtigerer Sammelkanal zusammengebrochen ist, dass natürlich auch die Anwohner hier anrufen, dass Abwasser nicht abläuft. Wir kommen unseren Sanierungszielen aktuell aufgrund von finanziellen Einschränkungen nicht hinterher. Das bedeutet, dass wir zum Beispiel diesen Tagebrüchen, die wir haben, dadurch, dass der Kanal zusammenbricht, nicht vorbeugen können, weil es einfach zu viele Schadstellen sind, die wir nicht sanieren können rechtzeitig.
3: In der Theorie können Kanäle über die Abwassergebühr refinanziert werden, aber eben nur die Kanäle, erklärt Rothenburgs Bürgermeister Thorsten Östmann.
5: Und es ist natürlich Blödsinn, unter einer maroden Straße unten den Kanal neu zu machen und die Straße oben geflickt zu lassen. Das heißt, man muss auch die Straße dann anpacken. Die Straße können wir aber nicht über Gebühren finanzieren. Das heißt, das Geld müssen wir irgendwo im Haushalt haben. Dafür brauchen wir mehr Geld.
3: Thorsten Östmann fordert finanzielle Unterstützung vom Bundesfinanzminister Lars Klingbeil. Seine Behörde teilt Buden und Binnen schriftlich mit.
6: Die Bundesregierung nimmt die finanzielle Lage der Kommunen ernst und setzt sich für handlungsfähige Kommunen und für Investitionen vor Ort ein. Derzeit findet ein intensiver Austausch zwischen Bund, Ländern und Kommunen statt, um insbesondere die Belastung für die Kommunen zu reduzieren.
3: Die Zeit drängt. Rund 50% des Rothenburger Kanalnetzes sind dringend sanierungsbedürftig.
4: Absackungen oder Versackungen, die wir hier in Rothenburg häufiger sehen, die entstehen halt einfach dadurch, wenn der Kanal unter der Straße schadhaft ist, dann kann halt das Erdmaterial, der Boden in den Kanal einsacken. Der Sand, der das dann meistens ist, wird dann von dem Wasser im Kanal fortgetragen und es entsteht einfach unterirdisch ein Hohlraum. Und irgendwann hält der Straßenbelag diesem Hohlraum halt nicht mehr stand und bricht ein.
3: Das passiert immer wieder auf dem insgesamt 220 Kilometer langen Kanalnetz in Rothenburg.
5: Ich glaube, wir sind weit davon entfernt, dass eine Kommune sagt, wir bauen uns jetzt mal ein goldenes Luftschlösschen, sondern wir haben dringende Aufgaben zu tun. Dafür brauchen wir

0: Geld. Die Sanierung von Kanal und Straße könnten laut Schätzungen in den kommenden 30 Jahren bis zu 500 Millionen Euro kosten. Geld, das Rothenburg nicht hat.
1: Aus Hannover ist mir Marco Trips zugeschaltet, Präsident des Städte- und Gemeindebundes Niedersachsen. Moin, Herr Trips.
2: Moin, hallo.
1: Rothenburg ist ja nur ein Beispiel von vielen. Wie dramatisch ist die Finanzlage der Kommunen aus Ihrer Sicht?
2: Ja, die Lage der Kommunen ist dramatisch wie noch nie. Wir haben im letzten Jahr 32 Milliarden Euro Minus gemacht, im Jahr davor 24 Milliarden. Und wenn man in die Zukunft guckt, dann ist die Prognose genauso schlecht, wie ich es eben beschrieben habe. Die Defizite steigen weiter und die Steuern fangen auch an, langsam weniger zu werden.
1: Ja, da sind wir ja schon bei den Ursachen. Ne? Warum sind die Kommunen so klamm? Betrachten wir vielleicht zunächst mal die Einnahmeseite. Wo ist das Problem?
2: Die Einnahmeseite ist kein ganz großes Problem. Die Einnahmen sind eigentlich derzeit noch stabil. Wie gesagt, die ersten Anzeichen deuten darauf hin, dass die Gewerbesteuer jetzt ein bisschen einbröselt. Aber um 6% waren so die letzte Wasserstandsmeldung. Ansonsten war es in den letzten Jahren eigentlich relativ stabil. Wir haben auch sogar leichte Einnahmenzuwächse. Also die Einnahmeseite ist nicht das Problem.
1: Okay, also dann ist es offenbar die Ausgabenseite. Ja. Was macht Ihnen da zu schaffen?
2: Die Sozialausgaben steigen über die Maßen. Unser Sozialstaat ist so, wie wir ihn haben, derzeit nicht mehr finanzierbar. Das heißt Eingliederungshilfe, Jugendhilfe, da sind Steigerungsraten von bis zu 15% pro Jahr. Und die Einnahmen steigen immer so 2%. Das heißt, das schießt darüber hinaus. Und das ist eine ganz gewaltige Ursache, dass die Sozialausgaben gigantisch gestiegen sind.
1: Nun ist das ja alles gar nicht so neu. Das ist ja eine Entwicklung der letzten Jahre, Jahrzehnte vielleicht sogar schon. Und der Bund reagiert auch jetzt, ne, mit dem Länder- und Kommunalentlastungsgesetz. 4 mal 1 Milliarde im Jahr schießt er künftig dazu. Das ist doch schon mal was.
2: Ja, diese ganzen Bundeszahlungen, die sind, die kommen zwar an und wir sind auch dankbar dafür, aber das macht ja die Ursachen nicht weg. Es gibt ja noch mehr Ursachen, nämlich dass der Bund eigentlich immer Aufgaben auf die Kommunen überträgt. Zum Beispiel die Ganztagsbeschulung und aber nicht die Gelder dafür mitgibt. Das heißt, auch da laufen wir dann wieder in weitere Defizite. Und er drängt die Kommunen auch zusätzlich noch in aufgabenfremde Finanzierung. Zum Beispiel finanzieren wir die Krankenhäuser mit, teilweise die Hausärzte. Und das sind alles Leistungen, mit denen wir von Gesetz wegen gar nichts zu tun haben, wo wir aber gezwungen sind, um des Krankenhauswillens da auch Betriebskostenzuschüsse zu geben. So, und wenn er dann mal 1 Milliarde für irgendwas gibt, das bremst das sozusagen nicht aus. Das ist wie so ein Tropfen auf den heißen Stein.
1: Aber auch daran wird ja gearbeitet, ne? An einer sogenannten Konnexitätsreform. Also es soll in Zukunft wirklich derjenige zahlen, der auch bestellt. Neue Sozialleistungen zum Beispiel will der Bund in Zukunft zu 80% übernehmen, ab einer Höhe von 200 Millionen Euro. Das ist doch eine brauchbare Entlastung.
2: Das sehe ich anders. Also erstmal, wieso ab 200 Millionen? Wieso nicht gleich ab null? Wieso nur zu 80%? Dann bleiben also wieder 20% bei den Kommunen hängen. Und wieso nur für neue also Gesetze, mit denen Sozialleistungen steigern? Ich habe ja gerade gesagt, die Sozialleistungen müssen eigentlich zurückgefahren werden. Ich sehe nicht in naher Zukunft, dass wir irgendwelche Sozialleistungen steigern können. Das Gegenteil muss passieren. Und insofern ist eigentlich diese Regelung, die da mit Bohai verkündet worden ist, aus meiner Sicht ist das ein Schlag ins Gesicht der Kommunen und keine Hilfe.
1: Das heißt, was fordern Sie darüber hinaus?
2: Wir brauchen eine richtig große Sozialstaatsreform. Also da muss geguckt werden. Und da muss man vielleicht auch allen ein bisschen wehtun. Ich will ja gar nicht sagen, dass man den Bedürftigen das letzte Geld noch wegnimmt. Aber wir müssen schon gucken, wo sind einkommensunabhängige Leistungen, wo kann man auf der einen Seite vielleicht auch Menschen noch mehr in Arbeit bringen. Und man muss, denke ich, auch alle adressieren. Ich sage mal, die Jungen, die Alten, die Deutschen, die Ausländer, die Beamten, die Arbeitnehmer und so. Und man muss eine richtige Reform machen. Es sind ja auch Rente, Krankenhaus, Pflege. Das muss man ja alles mal zusammendenken und nicht immer nur mit kleinen Dingen so ad hoc kommen, wo man dann sofort heftige Gegenwehr und Streit innerhalb der Koalition bekommt. Sondern ich glaube, man muss gesamt denken. Und wir leben derzeit einfach über unsere Verhältnisse. Die Konjunktur ist nicht so, wie sie sein sollte.
1: Okay, Herr Trips, ich bedanke mich ganz herzlich für das Gespräch. Viele Grüße nach Hannover.
2: Ja, gerne.
1: Und das Gespräch haben wir aufgezeichnet. Und jetzt übernimmt Jan Dirk wieder mit dem zweiten Teil vom Sport.
3: Ja, und wir machen weiter mit einem deutschen Meistertitel für Kim van de Velde hier links im Bild. Die gebürtige Bremerin gewann mit ihrer Partnerin Sandra Ittlinger in Dortmund das Finale gegen Luisa Lippmann und Melanie Paul mit 2:1 Sätzen. Für van de Velde und Ittlinger ist es der erste gemeinsame Titel im Sand. Der Bremer City Triathlon oder der Silbersee Triathlon in Stur, das sind feste Größen im Bremer Wettkampfkalender. Der inklusive Bremer Triathlon, zum dritten Mal organisiert von der Lebenshilfe und dem ATS Bundentor, der ist auf dem besten Weg, ein fester Bestandteil zu werden. Nicht, weil dort sportliche Höchstleistungen zu erwarten wären, sondern weil er besonders ist und ganz unterschiedliche Menschen zum Mitmachen bewegt. Fini Anton.
4: Gute Laune, links, gute Laune, einfach überein.
5: Die Stimmung ist an diesem Samstagmorgen besonders gut. Denn 90 Menschen meistern einen Triathlon und das gemeinsam und nicht gegeneinander. Immer mehr Personen nehmen am inklusiven Bremer Triathlon teil.
6: Weil es Spaß macht, Freude macht. Ich bin heute Fahrrad gefahren. Ich war ganz schön schnell. Und ich habe sowieso noch nie einen Triathlon gemacht. Und dann dachte ich, auch diese Strecken, die schaffe ich vielleicht auch noch. Und habe ich auch.
7: Weil ich sportlich bin und ich habe richtig ordentlich trainiert.
5: Geschlecht, Alter oder Handicap sind egal. Jeder ist willkommen. Organisatorin Sabine Schmieder spricht selbst aber nicht mehr vom inklusiven Triathlon.
8: Ich finde, manchmal wird mit dem Wort Inklusion auch ein bisschen angegeben. Und ich finde es einfach schöner, wenn man schreibt für alle. Man muss ja gar nicht immer schreiben inklusiv. Das Ziel ist ja auch, wenn man irgendwann so weit ist, dass wirklich alle alles machen können. Und das wollen wir eigentlich damit zeigen.
5: Mit dabei sind auch Nele und Jan. Die beiden kennen sich, seit sie Kinder sind. Heute arbeitet Jan als Assistenzkraft in der inklusiven WG, in der Nele lebt. Zusammen sind sie eine Triathlon-Staffel.
9: Also ich schwimmen, ja. Dann Nele, du Fahrradfahren, ja. Und dann wieder ich laufen.
10: Genau.
5: Ja. Zahlreiche Ehrenamtliche vom Boccia-Team des ATS Bundentor und der Lebenshilfe haben das Event auf die Beine gestellt. Mittlerweile zum dritten Mal. Vor 2 Jahren waren 44 Triathleten dabei. Dieses Jahr wollten fast 120 mitmachen. Bei 90 Anmeldungen war Schluss. Mehr hätte das Orga-Team nicht stemmen können. Los geht's dann für Jan im Schwimmen. 150 Meter die Distanz. Dabei assistiert er einer anderen Teilnehmerin. Direkt danach geht's zu Nele.
9: Helm zu.
10: Ja.
9: Lang nicht. Hinten festmachen.
10: Ja.
9: Abklatschen.
10: Abklatschen, ja.
9: Und ab dafür.
5: Nele startet jetzt in der Raddisziplin. Die Route führt 6 Kilometer entlang des Werdersees. Dafür hat sie vorher mehrfach trainiert. Gemeinsam mit Merle, die sie hier als Assistenzkraft begleitet.
11: Ich wollte am Gassenweg fahren, weil ich will gerne Weltrekord gerne machen möchte. Und dann habe ich zu Merle gesagt, fahr mal schneller.
5: Nachdem auch Jan zum Abschluss noch 2 Kilometer gelaufen ist, haben die beiden es geschafft. Wie schnell sie waren, ist nicht wichtig.
12: Hier geht es um keine Bestzeit, hier geht es um keine erfüllende. Die Medaille ist eine kleine nette Ehrung. Ich glaube, wir haben es geschafft, Spaß hier dran zu haben und so einen kleinen Sieg für sich selber mit nach Hause zu nehmen.
5: Gestern gab es 90 Siege für alle Teilnehmenden. Nächstes Jahr könnten es vielleicht sogar noch mehr werden.
3: Zum Schluss noch ein Ergebnis aus der Fußballregionalliga Nord. Der Bremer SV und die FSV Schöningen trennen sich 2:2 unentschieden. Bitter für das Team von Trainer Ralf Vogt. Den Ausgleich mussten die Bremer erst in der Nachspielzeit hinnehmen. Der BSV liegt nach dem 6. Spieltag auf Rang 14. Tabellenführer in dieser Staffel ist der VfB Oldenburg nach einem 7:3 gegen den Eimsbüttler TV. Und jetzt übernimmt Felix wieder mit einem Ausblick auf die kommende Wochenserie.
1: Ja, das politische Aufbäumen nimmt zwar kein Ende, siehe die immer wiederkehrende Debatte über Atomenergie oder jüngst der Vorschlag, inaktive Kohlekraftwerke wieder hochzufahren. Aber wir gehen doch davon aus, dass beides in Deutschland eher keine Zukunft hat, sondern dass die Erneuerbaren das Modell der Zukunft sind. 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
1: Ja, das hängt natürlich auch davon ab, wie oft die Sonne scheint und wie stark der Wind bläst. Letzterer hat vor 23 Jahren ein bisschen geschwächelt, wie wir beim Stöbern durchs Archiv lernen durften. Dafür hat die Sonne abgeliefert. Unsere Zeitreise ins Jahr 2003.
15: Es könnte ein schönes Lebensgefühl sein. Frank Steinhardt und sein Unternehmen nämlich bekommen Geld geschenkt von der Sonne. Er und sein Arbeitgeber haben auf regenerative Energien gesetzt. Aus dem Licht der Sonne gewinnt er elektrischen Strom. Und der Ertrag war in diesem Sommer doch wohl super Zahl.
16: Wir können tatsächlich bei unserer Photovoltaikanlage hier feststellen, dass wir dieses Jahr mehr Sonne hatten. Das waren vielleicht etwa 20%. Das bedeutet, dass diese Anlage 20.000 Kilowattstunden mehr produziert hat. Und das bedeutet für uns auch ein kleiner netter Betrag von etwa 10.000 Euro, den wir damit mehr verdient haben.
15: Auf diese Lieferantin also war Verlass. Aber Frank Steinhardt und sein Unternehmen, die SWB Enordia, haben auch auf den Wind gehofft. Und der hat in diesem Sommer wohl schlecht geliefert. Insgesamt 6 Mühlen hat das Unternehmen aufgestellt, erst seit Ende letzten Jahres in einem Windpark auf dem Gelände der Stahlwerke. Eine Bilanz des Ausnahmesommers: von der Sonne kam 20% plus. Und wenn es jetzt im Herbst noch richtig pustet, dann könnte auch Frank Steinhardt rundum zufrieden werden.
1: So, und weil wir Ihnen so viel Negatives um die Ohren gehauen haben heute, es deutet sich zumindest noch eine Erfolgsmeldung an, Jan Dirk.
3: Ja, weil das Fußballerinnen führen im Bundesligaspiel gegen Leipzig so gut 20 Minuten Verschluss mit 2:0. Das zeigen wir morgen und kümmern uns auch noch mal um die Profis.
1: Okay, kann natürlich auch noch viel passieren. Aber lassen wir es einfach mal so stehen. Schönen Abend noch, machen Sie das Beste draus. Tschüss.
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Willkommen zur Tagesschau. USA greifen Ziele in Iran an. Das US-Militär habe zwei iranische Raketenwerfer auf der Insel Larak attackiert, um zu verhindern, dass Seeminen in der Straße von Hormuz verlegt werden. Das berichten US-Medien unter Berufung auf Regierungsbeamte. Iran griff zwei US-Stützpunkte in Jordanien mit Raketen an. Suche nach Vermissten in Nepal. An Mauern des Universitätskrankenhauses in Kathmandu heften die Menschen Zettel mit Bildern von Angehörigen oder Freunden, die sie suchen. Im Unglücksgebiet gehen die Rettungs- und Bergungsarbeiten weiter. Offiziell werden nach der verheerenden Sturzflut im Himalaya etwa 3000 Menschen vermisst. Fast 800 sind tot. Vermisste nach Sturzflut im Grand Canyon. Die Nationalparkbehörde versucht, den Verbleib von 15 Menschen zu klären.

Zahlreiche Menschen wurden teils mit Hubschraubern in Sicherheit gebracht. Zuvor hatte es in der Region starken Regen gegeben. Ermittlungen nach tödlichen Schüssen auf einem Festival in der Schweiz. Die Polizei schließt auch einen Terrorakt nicht aus. Das gaben die Behörden am Abend bekannt. Am Tatort wurden demnach Patronenhülsen für zwei verschiedene Schusswaffen gefunden. Nach dem Täter oder den Tätern wird weiter mit einem Großaufgebot gesucht. Deutsche Hockeyherren gewinnen Weltmeisterschaft. Das DHB-Team schlug Spanien im Finale mit 1:0. Den Siegtreffer erzielte der Kölner Michel Struthoff. Durch den vierten WM-Titel zieht Deutschland mit Rekordsieger Pakistan gleich. Das Wetter. Heute Sonne und Wolken. Im Süden und Südosten länger trocken, sonst Schauer. In der Nordwesthälfte auch Gewitter. Höchstwerte 19 bis 27 Grad.

0: Hallo und willkommen zu Hessenschau am Sonntagabend. Ich freue mich, dass Sie dabei sind. Auf dem Land fehlen Ärzte. Der Beruf des Landarztes ist offenbar weniger begeisternd als in der Fernsehserie. Die Landesregierung hatte sich deswegen was ausgedacht. Du möchtest Medizin studieren, deine Abi-Note ist dafür aber nicht gut genug? Kein Problem, dann verpflichte dich, nach dem Studium 10 Jahre auf dem Land zu arbeiten. Dann kannst du Medizin studieren. Seit 4 Jahren gibt es bei uns in Hessen dieses Modell. Klingt ja nach einer fairen Lösung. Aber jetzt wollen einige Studenten diesen Weg nicht mehr weitergehen und klagen gegen die Verpflichtung.
1: Aycan Akşas größter Traum ist es, Hausärztin auf dem Land zu werden. Am liebsten in Stadtallendorf. Dort wohnt sie und fühlt sich wohl. Seit 2 Jahren studiert sie Medizin an der Uni Marburg über die Landarztquote.
2: Es war das Einzige, was mir übrig geblieben ist eigentlich. Das war für mich ein Lichtblick. Endlich, okay, ich habe ja während der Ausbildung schon gemerkt, ich möchte das gerne. Ich habe im Familienbetrieb bei uns im Pflegedienst die ganze Zeit gearbeitet mit älteren Menschen, mit mittelalten Menschen, auch mal teilweise mit Kindern. Ich habe gedacht, oh, ich würde gerne so eine Beziehung zu den Menschen aufbauen.
1: Mit der Landarztquote will Hessen mehr Ärzte für das Land gewinnen. Junge Menschen können unabhängig der Abi-Note Medizin studieren. Im Gegenzug verpflichten sie sich später, 10 Jahre auf dem Land zu arbeiten. Mehr als 250 Studierende nehmen in Hessen an dem Programm teil. Doch inzwischen gehen einige Studierende dagegen vor. In Hessen gibt es bereits 5 Klagen. Rechtsanwalt Joachim Rau vertritt viele dieser Studierende.
3: Die betreffenden Personen haben zu diesem Zeitpunkt noch nicht mal einen Hörsaal betreten gehabt. Die haben überhaupt noch keine Vorlesung gehört. Die haben noch keine richtige Vorstellung, was im Studium auf sie zukommt und wo dann vielleicht später mal ihre Neigungen liegen werden, beruflich tätig zu werden.
1: Aus Angst vor bösen Kommentaren oder Sanktionen möchte kaum ein Student öffentlich dazu sprechen. Vielen würden die Sorgen vor einem unattraktiven Arbeitsort oder dem finanziellen Risiko, eine Arztpraxis zu führen, zu groß werden. Doch wenn sie sich nach dem Studium gegen den Job entscheiden, droht eine Vertragsstrafe von 250.000 Euro.
3: 250.000 Euro kann natürlich von diesem Personenkreis so gut wie niemand bezahlen. Das ist ein utopisch hoher Betrag. Und dieser Betrag würde die davon Betroffenen über Jahre oder Jahrzehnte im Grunde in den wirtschaftlichen Ruin treiben. Das halte ich für unvertretbar. Das lässt sich nach meiner Einschätzung auch nicht mit der Rechtsprechung des Bundesverfassungsgerichtes in Einklang bringen.
1: Laut der Gesundheitsministerin muss im Einzelfall entschieden werden, ob diese Strafen wirklich angewendet werden. Diana Stolz sieht in den Klagen keine Gefahr für das Programm.
4: Ich bin der Meinung, dass der ländliche Raum Verlässlichkeit braucht. Dass man natürlich weiß, wenn man einen Vertrag unterschreibt, was er beinhaltet. Gleichwohl leben wir in einem Rechtsstaat und es ist das gute Recht eines jeden, auch einen Vertrag rechtlich überprüfen zu lassen.
1: Aycan Akşa kann verstehen, dass der Weg über die Landarztquote nicht für jeden der richtige ist. Sie will ihn jedoch weitergehen.
2: Für mich ist es einfach eine Sicherheit. Ich werde dann ausgebildet, ich werde dann in die Allgemeinmedizin gehen. Das ist halt auch einfach der Grund gewesen, warum ich das auch ausgewählt habe, weil ich keine andere Richtung möchte. Für mich ist es ziemlich festgelegt und in meinem Kopf ist es auch fest, es wird sich nicht ändern, weil ich schon so viel Erfahrung habe im ländlichen Bereich mit Patienten durch den ambulanten Pflegedienst meiner Mutter.

0: Aijan ist sich mit ihrer Entscheidung sicher. Nicht allen geht es so. Die Studierenden blicken gespannt auf die Gerichte. Die müssen demnächst entscheiden, wie es mit der Landarztquote weitergeht.
1: Und wir vertiefen das Thema mit Marc Möller. Er ist Medizinstudent und gehört zur Bundesvertretung der Medizinstudierenden in Deutschland. Herr Möller, die Teilnehmenden wussten ja, worauf sie sich einlassen. Ist es trotzdem in Ordnung zu klagen?
2: Ja, also ganz grundsätzlich gilt natürlich schon, wer einen Vertrag unterschreibt, der hat auch bestimmte Verpflichtungen. Aber ich finde, statt dass wir darüber sprechen sollen, welche Fehler Medizinstudierende gemacht haben, sollten wir eher darüber sprechen, welche Fehler die Politik gemacht hat, dass solche Verträge überhaupt notwendig geworden sind.
1: Jetzt sind 250.000 natürlich wahnsinnig viel Geld, das ist klar. Aber würden Sie vielleicht sagen, eine geringere Vertragsstrafe, die könnte schon sein, damit könnten Sie leben?
2: Wir als Bundesvertretung der Medizinstudierenden lehnen eher die Landarztquote ganz grundsätzlich ab. Wir finden zwar auch, dass Ärztinnen und Ärzte auf dem Land fehlen, finden aber, dass Zwangsmaßnahmen der falsche Weg sind. Wir finden, dass die Bundesregierung einen anderen Schritt gehen soll, und zwar verstärkt auf Anreize wieder setzen sollte, statt Menschen darin zu zwingen, in einem Bereich zu arbeiten, in dem sie gar nicht möchten, und an einem Wohnort, der für sie zur Vertragsunterzeichnung noch völlig unklar ist.
1: Was haben Sie denn für eine Idee, wie man die ärztliche Versorgung auf dem Land sicherstellen könnte?
2: Wir sind ja Medizinstudierende, das heißt, wir wollen uns nicht nur um Symptome, sondern Ursachen kümmern. Und eine der Ursachen ist, dass der ländliche Raum lange Zeit vernachlässigt wurde von der Politik. Und wir fordern, dass die Landesregierung viel mehr Geld in Infrastruktur investiert, also in Bildung, in Infrastruktur, in Mobilität. Und vor allem der zweite wichtige Punkt ist, dass unser Studium endlich reformiert wird. Wir möchten schon seit Jahrzehnten, dass die neue Approbationsordnung kommt, die einmal grundsätzlich das Medizinstudium so ändern würde, dass wir tatsächlich mehr Kontakt zu Landärztinnen und Landärzten hätten und Allgemeinmedizin ein Schwerpunktthema wird, sodass wir wirklich Motivation im Studium schon lernen.
1: Also Sie glauben, dass dann durch den Kontakt auch das Interesse von alleine käme?
2: Absolut. Wir sehen jetzt schon, dass im Laufe des Medizinstudiums die Allgemeinmedizin immer beliebter wird. Und wenn wir das vertiefen würden, indem wir zum Beispiel im praktischen Jahr ein ambulantes verpflichtendes Quartal haben, dass die Leute tatsächlich mal in die Landarztpraxen gehen können und sich das anschauen können und begeisterte Ärztinnen und Ärzte haben, die in der Uni, in der Lehre vertiefend über das Thema sprechen können, dann können wir vielleicht darüber aufhören zu sprechen, wie schlimm es ist, als Landarzt oder Landärztin zu arbeiten, sondern warum das ein wunderschöner Beruf ist, der auch Spaß machen kann, der ein unglaublich breites Feld an Komplexität mit sich bietet, wo man tatsächlich vor Ort verwurzelt gute Medizin machen kann.
1: Marc Möller, Medizinstudent und Vertreter der Medizinstudierenden in Deutschland. Vielen Dank.
2: Danke.
1: Das Gespräch haben wir vor der Sendung aufgezeichnet. Wer je Gelegenheit hatte, mit Hessens bekanntestem Hüttenwirt Sigi von der Heide, dem Wirt von Sigis Hütte in Willingen, ein längeres Gespräch zu führen über seine Heimat und warum es da so toll ist, der hat ganz bestimmt erlebt, wie er von der Alphornmesse schwärmt. Den ökumenischen Gottesdienst, den gibt es auf dem Ettelsberg seit über 30 Jahren, immer am letzten Augustwochenende. Ins Leben gerufen von Sigi. Für viele ein berührender Höhepunkt im Jahr. Aber diesmal kommt zu den großen Gefühlen die Ungewissheit dazu, wie es weitergeht mit dem Alphorn-Gottesdienst und mit der legendären Hütte. Sigi geht nämlich in den Ruhestand.
3: Es ist ein emotionaler Moment, nicht nur für Hüttenwirt Sigi von der Heide. Zum 31. Mal ertönen die Alphörner über Willingen zur traditionellen ökumenischen Alphornmesse. Und diese könnte eine der letzten sein. Denn die Zeit der Kulthütte auf dem Ettelsberg läuft ab, der Pachtvertrag endet und damit eine ganze Ära.
4: Was unglaublich ist, 50 Jahre als Familie so einen Betrieb zu pachten. Und heute heißt es ja Sigis Hütte, ich will da nicht mit angeben, wir spielen immer einen flachen Ball. Aber das ist ja was Herrliches. Ich sage immer, das ist mein Leben. Sowas kann man nicht kaufen. Sicher muss man sich das auch erarbeiten. Aber das ist alles, was wir gegeben haben, ist hundertfach zurückgekommen.
3: Es sind Partysamstage wie diese, die Sigis Hütte zum überregionalen Kultort gemacht haben. In 1,5 Jahren ist das Geschichte, nach der Skisaison 2028. Dann soll auf dem Ettelsberg unter anderem neu gebaut werden, alles etwas moderner. Alpiner Stil mit sauerländischem Touch, sagt der Verpächter. Vor allem für Familien und Wanderer.
5: Sigis Hütte mit jemandem anders drin ist schwierig, möchte ich mal sagen. Aber das liegt einzig daran,

0: der Mann ist eine Legende, die Hütte und er, die gehören zusammen, das ist einfach so. Und da haben wir gesagt, wenn wir einen Schnitt machen, wenn wir unser Programm oder unser Angebot erweitern wollen, ist das der richtige Punkt, dass wir dann sagen, okay, wir denken im Moment über einen Neubau nach, der dann auch ein erweitertes Angebot gibt. Also wir werden die Samstage weiter hier oben feiern, ganz sicherlich.
1: Sickis Gäste sehen die aktuellen Pläne rund um einen Pächterwechsel mit gemischten Gefühlen.
2: Das kann ja gar nicht sein, dass so viel Historie weggeht, ne?
3: Ja, traurig.
4: Weil Sicki ein hervorragender Mensch ist. Hier geht es um Menschlichkeit, ja? Und das ist das, was auch der Anreiz ist, dass wir immer wieder hochfahren. Ja. Einmal im Monat muss das sein mit Sicki.
3: Wenn es weitergeht, so in diesem Stil, wäre es super. Wenn nicht, wäre schon schade.
5: Ich bin das erste Mal hier oben. Ich war hier wegen der Messe. Und wegen mir könnte das so hier weiterlaufen. Schön friedlich, schön ein bisschen Musik, ein bisschen Bier trinken, alles gut.
1: 5 Jahrzehnte Hüttenkult, 3 Generationen in einem Betrieb. Zweifelsohne Siggis Lebenswerk.
6: Du kannst noch so viel Schmerzen oder Probleme oder sonst etwas haben. Wenn ich hier zu der Tür reinkomme, da strahlen dich die Leute an. So was Schönes. Normalerweise würde ich den Leuten alles schenken. Ja, aber das ist so. Glaubt es mir. Es ist einfach toll.
1: Wie genau es 2028 weitergeht, ist noch nicht vollständig geklärt. Fest steht nur, ein neuer Pächter wird bereits gesucht. Und Siggi? Der wird sich mit seinen 85 Jahren bald in den hart erarbeiteten Ruhestand verabschieden.
7: Ja, das sind große Fußstapfen für den neuen Pächter. Wir kommen zu unserem Nachrichtenblock.
8: Wer ist die beste hessische Feuerwehr? In Rothenburg an der Fulda gab es heute den Landesentscheid. Bei der hessischen Feuerwehrleistungsübung und dem Jugendfeuerwehrwettbewerb traten Feuerwehrmannschaften aus ganz Hessen gegeneinander an. Dabei ging es um Können, Einsatzbereitschaft und Teamgeist. Der Feuerwehrnachwuchs stellte sein Wissen und seine Geschicklichkeit unter Beweis. Und in Hessen gab es heute wieder einige Bürgermeisterwahlen. Bei der Stichwahl in Münster im Landkreis Darmstadt-Dieburg gewann der unabhängige Markus Milligen mit 52,5% der Stimmen. Die Wahlbeteiligung lag bei 50,4%. Im Edertaler Ortsteil Kleinern hat der traditionelle Almabtrieb stattgefunden. Rund 20 bunt geschmückte Kühe und Kälber wurden von der Loise Alm ins Tal geführt. Das Fest der alten Kirmesväter Kleinern findet alle 2 Jahre statt. Begleitet wurde der Zug vom örtlichen Musikverein. Das evangelische Dekanat Darmstadt hat heute wieder zu einem großen Tauffest am Woog eingeladen. Kinder, Jugendliche und Erwachsene konnten sich dort mit Woogswasser taufen lassen, am Ufer oder direkt im Wasser. Das Fest begann mit einem Gottesdienst und Musik. Außerdem gab es eine Möglichkeit zur persönlichen Tauferinnerung.
7: Es ist noch ein bisschen hin bis zur Landesgartenschau Oberhessen im nächsten Jahr, aber klar, die Vorbereitungen laufen und heute gab es eine Baustellenführung im Schlosspark von Gedern, wo man schon mal einen Eindruck bekommen konnte. Die Frage, die wir uns gestellt haben, war, blüht da auch schon irgendwas oder sieht man nur Bagger?
9: Bitte sehr, Blümchen, die so bunt sind, dass sie einem das Herz erwärmen. Es gibt sie also an unserem heutigen Drehort, aber man muss sie noch richtig suchen. Denn wir sind ja immer noch auf einer Baustelle. Eine Baustelle, die heute besichtigt werden konnte und den Besuchern eine Vorahnung geben soll, was sie erwartet. Ab dem 22. April bei der Landesgartenschau im historischen Schlosspark in Gedern.
10: Es ist ein denkmalgeschützter Park, der bringt eine ganze Menge Herausforderungen mit sich. Wir müssen natürlich gucken, dass wir den Ansprüchen des Denkmalschutzes gerecht werden, dass wir zeitgleich aber auch einen Park machen, der die Menschen einfach auch Spaß macht, wo die Leute auch gerne in den Park gehen.
9: Heute sind viele gekommen, dorthin, wo einst die Grafen zu Stolberg Lust wandelten. So viele, dass sie in 2 Gruppen aufgeteilt wurden. Zu sehen eine Draisine, die noch in Schuss gebracht werden muss, neu angelegte Wege, ein neuer Spielplatz und immer noch kaum ein Blümchen zu sehen. Deshalb ein kurzer Abstecher nach Bad Salzhausen. Weil hier die Bauarbeiten nicht so großflächig waren, konnte bereits im Mai bepflanzt werden.

0: die volle Blütenpracht. Hindernisse gab es aber auch hier zu bewältigen.
1: Also hier haben wir ganz besondere Herausforderungen in Bad Salzhausen durch den Heilquellenschutz. Das heißt, das sind sehr strenge Restriktionen. Wir dürfen hier nicht tief in den Boden, wir dürfen keine Fremdmaterialien einbringen. Und deshalb ist der Heilquellenschutz, also der Schutz dieser unterirdischen Quellen, die höchste Priorität.
0: Zurück nach Gedern zu über 200 neugierigen Baustellenbesuchern.
2: Ich kenne das Gelände ganz gut. Ich war sehr skeptisch, aber ich finde es mega schön. Es ist richtig toll geworden.
3: Ja, es ist auf jeden Fall schöner wie vorher, finde ich. Viel Neues.
4: Ich denke, dass das eine ganz tolle Gartenschau wird.
0: Einen Ort aber haben wir noch für Sie. Einen, an dem es besonders kühl und erfrischend ist.
5: Das ist der Klima in den Gedern, einer meiner Lieblingsorte. Hier wird es für Kinder und Jugendliche die Möglichkeit geben, Outdoor-Unterricht zu haben. Und hier hat man 10 Grad weniger im Sommer, viele Bäume, viel Schatten, viel Feuchtigkeit in der Luft, ein toller Ort.
0: Und außerdem gibt es hier schon jetzt zumindest ein paar Blümchen. Ab April wird es hier aber richtig sprießen.
6: Na, hoffentlich. Dorfgemeinschaftshäuser, das war eine dolle Erfindung nach dem Krieg. Orte zum Feiern, zum Sporttreiben, zum Singen im Chor oder für andere Versammlungen. Viele sind allerdings in die Jahre gekommen und können manchmal sogar nicht mehr genutzt werden. So wie das allererste Dorfgemeinschaftshaus in Hessen. Das wurde vor 75 Jahren in Edermünde im Schwalm-Eder-Kreis eröffnet. Wir haben die Geschichte jetzt mal weitergedreht.
7: 75 Jahre Dorfgemeinschaftshaus in Halldorf. Doch zum Jubiläum bleibt es still. Seit einem Jahr ist das Gebäude geschlossen. Adolf Paul war jahrzehntelang im örtlichen Verein tätig, der dort trainiert hat und aufgetreten ist.
8: Ja, da freut sich niemand drüber in Halldorf. Das Dorfgemeinschaftshaus von der Größe, vor allem wie es ja dann später noch ausgebaut worden ist, ist unbezahlbar für so ein Dorf hier.
7: Aufgrund von gravierenden Baumängeln hat die Gemeinde Edermünde das Dorfgemeinschaftshaus im vergangenen Sommer dicht gemacht. Für die Vereine war es ein Schock. Mittlerweile sind sie woanders untergekommen. Optimal ist das aber nicht.
9: Der Aufwand beim in alternativen Veranstaltungsort unterwegs zu sein, ist natürlich teilweise immens. Also der Karneval hat einen Riesenaufwand gehabt, um diese Veranstaltung in der Turnhalle stattfinden zu lassen, weil diese Sporthalle ist ja aus dem Jahr 1964 und für Veranstaltungen überhaupt nicht ausgelegt.
10: Wir hatten eigentlich alles, was man so braucht zum Leben. Und jetzt ist es mittlerweile so, dass eben alles geschlossen ist. Und das DGH war eben der letzte Ort, wo man noch mal zusammenkommen konnte und wo man sich halt noch mal treffen konnte. Und der ist uns jetzt mit der Schließung sozusagen verloren gegangen.
7: Das Dorfgemeinschaftshaus in Halldorf ist das erste seiner Art in Hessen. Es bewährte sich damals schnell und war der Start für alle Dorfgemeinschaftshäuser im Land.
11: Dass dieses Haus sehr rasch seine Bewährungsprobe bestanden hat und dass nach unseren Aufzeichnungen mehr als 30.000 Menschen aus dem In- und Ausland es besuchen durften.
12: Die Errichtung eines Dorfgemeinschaftshauses, das bedeutet, die Dorfbevölkerung zusammenzuhalten und zu einer Gemeinschaft zusammenschließen, dass sie enger zusammenarbeiten können.
13: Wir finden das hier als eine ganz ideale Sache. Es wird von der Dorfbevölkerung herzlich begrüßt.
7: Anfangs gab es im Dorfgemeinschaftshaus in Halldorf ein öffentliches Bad, Waschmaschinen und eine Gefrieranlage. Später wurde es als Kindergarten genutzt. Bis zuletzt fanden dort Vereinsfeiern, Veranstaltungen und Familienfeste statt. Die Gemeinde Edermünde hat uns nicht erlaubt, im Dorfgemeinschaftshaus zu drehen und teilt uns schriftlich mit. Wohlwissend der besonderen historischen und emotionalen Bedeutung des ersten DGHs in Hessen und unter Anerkennung und Wertschätzung der dort über viele Jahre gelebten Tradition ist unter sachlicher Betrachtung eine Investition in den Altbestand wirtschaftlich nicht vertretbar und würde die strukturellen Probleme des Gebäudes nicht lösen. Was mit dem alten Gebäude nun passieren soll, ist noch nicht bekannt. Die Gemeinde Edermünde plant am Ortsrand einen Neubau, der gemeinsam mit der Feuerwehr genutzt werden soll. Bis zur Fertigstellung des neuen Hauses wird es aber noch einige Jahre dauern.
9: Wir wünschen uns eigentlich eine zeitnahe Umsetzung von alternativen Möglichkeiten. Diese Zwischenlösung, in andere Orte zu gehen, kann natürlich nur temporär sein. Weil auch die Gemeinde hat schon registriert, dass natürlich jetzt hier Dringlichkeit geboten ist, damit eben das Vereinsleben nicht drunter leidet.
7: Für die Menschen in Halldorf geht mit der Schließung ein Stück Geschichte verloren. Sie hoffen, dass das älteste Dorfgemeinschaftshaus in Hessen erhalten bleibt.
6: Eintracht Frankfurt ist, naja, schon spektakulär in die neue Bundesliga-Saison gestartet. Es hat zwar nicht ganz für einen Sieg gereicht, für Platz 1 in der Torjägerliste, aber schon, Heiko Neumann.
14: Hatten wir auch schon länger nicht mehr, ne? Dass ein Stürmer von Eintracht Frankfurt ganz oben steht in der Torschützenliste. Younes Ebnu Talib, 3:3 bei Union Berlin. Und wie hat er die drei Dinger gemacht? Wie ein echter Knipser.
15: Da ist einer, den man sich schnell merken sollte. Ein waschechter Frankfurter Bub. Name? Younes Ebnu Talib. Sehr gechillt, tiefenentspannt liefert er seinen ersten Dreierpack ab.
16: Ich würde sagen, es ist gut für meinen Kopf, sage ich mal. Wie ich auch die nächsten Spiele angehe, gibt einem Selbstbewusstsein. Und ja, trotzdem einfach jetzt weiter Gas geben, weiter hart arbeiten.
15: Younes Ebnu Talib. Überflieger? Ja. Überschnapper? Nein. Trotz Gala-Vorstellungen bescheiden sein, mit beiden Beinen auf dem Boden bleiben, das geht.
16: Natürlich freut mich, dass ich jetzt direkt beim ersten Spiel meine 3 Tore gemacht habe. Schöner wäre es aber trotzdem gewesen, wenn wir am Ende noch gewonnen hätten.
15: Jubel über den Glanzauftritt des Stürmers auch beim Trainer, obwohl der natürlich das ganze Bild vor Augen hat.
17: Aber klar, wenn du 3:1 führst und knapp vor einem Sieg stehst, dann kann man mit einem 3:3 dann schlussendlich nicht zufrieden sein. Sind wir auch nicht. Auf der anderen Seite, ja, freut es mich natürlich für Younes Ebnu Talib, wenn du als Stürmer 3 Tore erzielst beim ersten Spiel auswärts. Gibt er natürlich zusätzlich Selbstvertrauen.
15: Younes Ebnu Talib. Vielleicht besteht schon bald dringender Handlungsbedarf bei Bundestrainer Jürgen Klopp. Denn Ebnu Talib könnte auch für das Heimatland seines Vaters spielen. Seine Qualitäten haben sich jedenfalls längst bis Marokko rumgesprochen.
14: Ja, und rumgesprochen hat sich in Darmstadt, dass die Lilien leider einen Fehlstart hingelegt haben in die zweite Liga. Heute 0:1 verloren gegen Hannover. Darmstadt ist jetzt sogar Tabellenletzter. Und wenn dieser Mann in ein Boot steigt, dann geht's ab. Oliver Zeitler von der Rudergemeinschaft aus Frankfurt, von der Germania. 2,03 Meter ist er groß, 103 Kilogramm schwer und super schnell. Bei den Weltmeisterschaften in Amsterdam gewinnt Zeitler souverän die Goldmedaille und er holt sich damit zum 4. Mal den WM-Titel.
6: Und wie immer am Ende der Woche schauen wir noch mal, was so Besonderes passiert ist in unserem satirischen Wochenrückblick. Schön blöd. Diesmal geht's darum, dass auf Deutschlands ruhigstem Flughafen künftig vielleicht wenigstens Drohnen starten und landen werden. Es geht um eine vergessene Statue in Darmstadt und den runden Geburtstag der Hessen-CDU.
18: Und herzlich willkommen zu Schönblöd, unserer kleinen Satire-Sendung.
19: Und sie ist gefährlich. Und sie ist schlecht.
18: Danke. Egal. Wir feiern 80 Jahre hessische CDU. Und was musste die Partei leiden? Allein schon 1982, wo dieser komische Grüne da ankam.
20: Der Holger Börner war ja ein Mann der alten Schule, der Protokoll und Stil sehr hoch angesehen hat. Der hat körperlich gelitten, darunter, wie der Joschka Fischer angezogen war.
18: Gut, aber weil der Joschka versprochen hat, sich irgendwann neue Klamotten zu kaufen,
21: ich schwöre,
18: hat es mit der CDU nach so ein paar Jahrzehnten mit Volker Bouffier dann sogar eine schwarz-grüne Koalition gegeben. Ja, hallo, Liebe statt Konflikt, das finden wir schön. Apropos Konflikte, davon gab es ja so einige zum Thema Kassel Airport.
22: Kalten wissen ja, der Airport ist nichts los, ne?
18: Genau. Immer wieder Kritik, zu teuer und es fliegt kaum irgendwas. Aber, liebe Freunde, das wird sich jetzt ändern. Jawohl, endlich gibt es eine Zukunftsidee für das Gelände. Rheinmetall will mehr als 260 Millionen Euro in den Standort Kassel investieren. Die Landesregierung haut nochmal 25 Millionen drauf. Ziel: Rheinmetallwerk ausbauen, Logistik- und Drohnentrainingszentrum am Airport einrichten und Drohnentestzentrum bauen.
23: Wir werden alle paar Monate eine neue Drohne entwickeln.
18: Ja, und so könnten die ersten Entwürfe aussehen. Ja. Vielleicht werden es ja elektrisch angetriebene Drohnen. Kerosin wird am Airport ja eh nicht so viel verbrannt. Und das kann ja am Ende ganz schön werden. Immerhin bleibt zu hoffen, dass es dann hier nicht wie in Darmstadt

0: läuft, man lässt eine 600 Kilogramm schwere Germania-Statue irgendwo reparieren. Und dann 23 Jahre später denkt irgendwer im Rathaus, lass doch vielleicht mal den Steinmetz anrufen.
1: Die hat gefragt, ob wir wüssten, wo dieses Original stehen würde.
0: Jo, hier, seit gut 2 Jahrzehnten.
1: Ist mir noch nie untergekommen.
0: Ja gut, zumindest ist die Germania irgendwo untergekommen. Eigentlich sollte die zwar nur kurz saniert werden, stattdessen gab es eine Kopie, die steht immer noch in Darmstadt. Und die originale Germania, die findet das so semi, glaube ich.
1: Wir hätten sie jetzt auch draußen stehen lassen können. Dann könnte man sie jetzt wahrscheinlich in den Container schmeißen.
0: Die Germania soll jetzt erstmal, ja, richtig, im Kunstdepot zwischengelagert werden und voraussichtlich bis 2027 einen neuen Standort kriegen im Eberstädter Rathaus. Oder falls irgendwer dann vielleicht nicht dran denkt, dann halt ein paar Jahrzehnte später. Aber wir sind uns sicher, das wird schön.
2: Ihr Wahnsinnigen!
0: Und damit zurück ins Studio.
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0: Einen schönen guten Morgen. Hallöchen.
1: Moin, moin.
0: Schön, dass Sie mit uns in die Woche starten. Wir haben einige Themen für Sie. Jetzt ein kleiner Überblick darüber. Zukunft der Pflege. Ringen um Reformen gegen neue Milliardendefizite.
1: Und Drama im Mittelmeer. Mindestens 8 Tote bei Fährunglück vor Zypern.
2: Bäume im Hitzetest. Historische Parks rüsten sich für den Klimawandel.
0: Und es ist 5.30 Uhr, das heißt, es ist Zeit für Nachrichten aus Mainz mit der Heute Express. Heute mit Marc Burgemeister. Hi Marc.
3: Guten Morgen, Marc.
1: Moin, Marc.
4: Jawohl, wir sind bereit. Grüße euch. Schönen guten Morgen nach Berlin und auch Ihnen willkommen zum frühen Nachrichtenüberblick. Erstmals seit einem Monat hat die US-Armee wieder Ziele in Iran angegriffen. Man habe 2 iranische Abschussvorrichtungen auf der Insel Larak attackiert, um zu verhindern, dass Iran damit weitere Seeminen in der Straße von Hormuz deponiere. Das teilte das US-Militär mit. Die iranischen Revolutionsgarden erklärten, sie

0: Nepal mit der Massenbestattung nicht identifizierter Opfer begonnen. Zahlreiche Einwohner kehrten unterdessen in die Region zurück und suchten in den zerstörten Häusern nach Habseligkeiten. Mittlerweile wurden rund 800 Tote geborgen, mehr als 3000 Menschen werden weiterhin vermisst. In Syrien haben Sicherheitskräfte einen früheren Befehlshaber der syrischen Armee getötet. Der Mann habe unter dem gestürzten Machthaber al-Assad gedient. Laut Sicherheitskräfte eröffnete er das Feuer beim Versuch der Festnahme. Der Mann wurde daraufhin getötet. Assad wurde im Dezember 2024 gestürzt. Er floh daraufhin ins Exil nach Russland. Nach den Schüssen bei einer Techno-Party in der Schweiz schließen die Behörden einen terroristischen Hintergrund nicht aus. Nach dem oder den Tätern wird weiter gesucht. Unter den 5 Verletzten sei auch eine Deutsche. Am frühen Sonntagmorgen waren in Aarau Schüsse aus mindestens 2 Waffen abgegeben worden. Eine 22-jährige Italienerin wurde getötet. Nach einer Sturzflut im Grand Canyon im Westen der USA wird nach 15 Menschen gesucht. Mehr als 60 Personen wurden in Sicherheit gebracht. Die plötzliche Flut hatte sich am Samstag auf der Nordseite des Grand Canyon ereignet. Durch die Wasser- und Geröllmassen wurden Brücken zerstört. Soweit die heute Express-Nachrichten. Alles zum Wetter an diesem Montag hat jetzt Benjamin Stöwe für uns.
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2: Heute ist der 31. August und damit der letzte meteorologische Sommertag. Wir blicken einmal zurück auf die Zahlen des Sommers 2026. Guten Morgen, liebe Zuschauerinnen und Zuschauer. Juni, Juli und August, das sind meteorologisch betrachtet die Sommermonate. Und wir haben es alle miterlebt, dieser Sommer hatte es wahrlich in sich. Es gab einen Hitzerekord. Seit Beginn der Wetteraufzeichnungen war es noch nie so heiß im Land. 41,8 Grad Celsius gemessen in Möckern-Drewitz im Jerichower Land am Nachmittag des 27. Juni. Tagsüber enorme Hitze, das ist ein Schattenwert, aber auch in der Nacht ist es teilweise sehr, sehr warm gewesen. Wir reden über 29,4 Grad in Kubschütz in der Nacht zum 28. Juni. Und es gibt viele Zahlen, die man dazu auswerten könnte. Bemerkenswert ist vor allem diese Relation. 467 von 488 Wetterstationen im Land haben neue Tages- oder Monatsrekorde in den vergangenen Sommermonaten registriert. Und die bedrückendste Zahl ist mit Sicherheit diese 15.800 Hitzetote nach Schätzung des Robert-Koch-Instituts. Da muss man schon fragen, ist dieser Sommer 2026 das neue Normal? Und die Antwort ist leider eindeutig, nein. Wir erleben sie live mit die globale Erhitzung. Der Temperaturanstieg von 1850 bis heute hier einmal in den Warming Stripes dargestellt. Und damit sind wir beim Blick auf das Wetter an diesem letzten Sommertag 2026. Und das ist verhältnismäßig harmonisch. Es ist der Tiefdruckeinfluss, der vor allem das Wettergeschehen im Norden prägen wird. Da deutet sich in Richtung dieser Woche eine Zweiteilung an. Für den Norden sind es mehr die Tiefdruckgebiete, die wirken. Für den Süden der Hochdruckeinfluss. Jetzt in den vergangenen Stunden schauen wir noch mal auf die Schauer und Gewitter zurück, die da von Südwesten reingezogen sind. Das wird sich über den Vormittag Richtung Osten raus verabschieden. Aber wir sehen über der Nordsee schon die neuen Schauer und Gewitter, die gelben Punkte. Sind die Blitze. Das zieht dann im Tagesverlauf rein. Die Temperaturen aktuell gemessen. Bad Brambach im Vogtlandkreis heute Morgen mit 10 Grad Celsius dabei. 20 meldet im Moment München. Und damit sind wir beim Blick aufs Wettergeschehen. Sehen die abziehenden Schauer Richtung Osten raus und dann im Tagesverlauf zum Mittag neue Schauer und Gewitter von Nordwesten. Es wird windig in der Nordhälfte, teilweise stürmisch und dann zum Nachmittag über der Nordhälfte etwa bis zum Main. Diese Schauer- und Gewittersituation im Süden freundlicher. Das Ganze bei Temperaturen heute zwischen 19 Grad im Westen bis 26 in der Lausitz. Und damit kommen wir zum Blick auf die Aussichten für die kommenden 4 Tage. Sehen, diese Zweiteilung bleibt bestehen. Temperaturen in der Spitze zwischen 19 bis 27 Grad bis zum Donnerstag. Und am Freitag wird es noch mal heiß, bis 32 Grad im Süden, für den Norden wechselhaft. Soweit zum Mummerwetter für den Moment. Kommen Sie mit diesen Aussichten und hier jetzt mit Maral gut in den Montag.
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3: Danke, Benjamin, und guten Morgen nochmal von mir. Die parlamentarische Sommerpause ist vorbei und in der Bundespolitik gehen die Reformdebatten weiter. Dabei ist die Liste der geplanten Änderungen lang. Ein Punkt auf dieser Liste, die Pflegeversicherung. Im Juni hatte die damalige Bundesgesundheitsministerin Nina Wagen einen Entwurf vorgelegt, mit dem vor allem gespart werden soll. Beschäftigte aus

0: der Altenpflege sind damit nicht einverstanden und haben gestern einen Protest gestartet. Alexander Eschmann berichtet.
1: Für ihren Protest legen sich diese Pflegekräfte richtig ins Zeug. Rund 100 Kilogramm wiegt ihr Pflegebett, das sie derzeit von Magdeburg nach Berlin schieben. 204 Kilometer bis direkt vor den Bundestag aus Protest gegen die geplanten Reformen in der Pflegeversicherung.
2: Wenn die Bundesregierung immer sagt, vor allen Dingen auch der Kanzler, wir wollen mutige Reformen machen, dann frage ich mich, was ist mutig daran, bei den schwächsten Gruppen in der Gesellschaft zu sparen, bei den behinderten Menschen, bei den Kindern und Jugendlichen, bei den Pflegebedürftigen.
1: Die Reform der Pflegeversicherung hatte die damalige Gesundheitsministerin Nina Wagen angeschoben. Sie wollte das System stabilisieren, das wegen des demografischen Wandels immer schlechter funktioniert. Auf knapp 6 Millionen ist die Zahl der Pflegebedürftigen in den vergangenen Jahren gestiegen. 800.000 von ihnen leben in einem Pflegeheim. Der Beitragssatz hat sich auf 3,6% erhöht, für Kinderlose auf 4,2%. Für die kommenden Jahre rechnen Fachleute mit immer mehr Pflegebedürftigen, was die Kosten weiter treibt.
3: Das Finanzergebnis ist wirklich dramatisch für dieses Jahr. Wir erwarten ein Milliardendefizit und ehrlich gesagt, nächstes Jahr wird es eigentlich noch schlimmer. Das heißt, wir müssen jetzt dringend politisch handeln, um die Pflege finanziell zukunftsfest aufzustellen.
1: Nach Angaben des Gesundheitsministeriums liegt das Minus 2027 bei 7,5 Milliarden Euro. Ein Jahr später könnten es schon 15 Milliarden Euro sein. Die Reform der Pflegeversicherung sieht deshalb Einschnitte vor. Beim Ermitteln des Pflegegrads soll genauer geprüft werden, um zu hohe Einstufung und damit höhere Kosten zu verhindern. Zudem sollen die Zuschläge beim Eigenanteil für die Heimkosten erst später gezahlt werden. Bewohner müssten dann mehr selbst bezahlen.
4: Das sind große Reformpakete, die jetzt beschlossen werden müssen. Die müssen im Herbst beschlossen werden. Die sind teilweise schon auf den Weg gebracht. Das kommt aber dann auch zu, sage ich mal, Einschnitten bei den Bürgerinnen und Bürgern. Das sind alles keine beliebten Projekte. Sie sind aber notwendig.
1: Wagen wollte auch bei den pflegenden Angehörigen sparen, die in Deutschland den Großteil der Pflege übernehmen. Die Rentenbeiträge, die die Pflegekassen für sie zahlen, sollen sinken. Wagens Nachfolger Carsten Lindemann lehnt das ab. Ich möchte bei pflegenden Angehörigen bei der Rente nicht sparen. Ich halte dieses Signal für nicht richtig, übrigens auch für unsere Gesellschaft. Wie Lindemann das ausgleichen will, ist unklar. Die Debatte über die Finanzierung der Pflegeversicherung wird in den nächsten Wochen wohl an Dynamik gewinnen.
0: Fast 270 Menschen waren an Bord der Fähre, die gestern Nachmittag vor der Küste Zyperns gekentert ist. Das Schiff war vom Hafen Kyrenia in Nordzypern erst wenige Kilometer unterwegs zu seinem Ziel, einem türkischen Hafen im östlichen Mittelmeer, als der Katamaran kenterte. Mindestens 8 Menschen kamen dabei ums Leben, 18 werden noch vermisst. Wie es zu dem Unglück kommen konnte, ist noch nicht bekannt. Für Begar mit dem, was man bisher weiß.
5: Es sind dramatische Minuten gestern Mittag vor der Küste Nordzyperns. In nächster Nähe zu denen, die sich aus der gekenterten Fähre retten konnten, kämpfen andere ums Überleben. Einige scheinen im Schiffsrumpf gefangen, ertrinken. Sie ist tot, ruft diese Frau. Ein Mädchen ist gestorben, genau hier. 2,5 Stunden dauert die Überfahrt von Kyrenia im Norden Zyperns nach Taschuchu in der Türkei normalerweise. Doch bereits kurz nach Verlassen des Hafens soll Wasser in den Katamaran geströmt sein, berichten Überlebende. Wasser schoss aus allen Löchern innen rein. Als ein Sitz barst, schrien wir, sie sollen die Küstenwache rufen. Das Schiff war noch nicht weit gefahren. Ein Mann kam und sagte, kein Problem, das ist normal. Dann brach Panik aus. Auch andere Überlebende erheben schwere Vorwürfe. Sie hätten die Crew gewarnt, doch die habe zunächst nicht reagiert. In türkischen Medien heißt es, der Kapitän habe noch versucht umzukehren, dann sei die Fähre gekentert. Zu den Rettungswesten, das Schiff sinkt, ist auf diesem Video zu hören. Private Boote unterstützen die Rettungsmaßnahmen. Auch die Türkei schickt Hilfe nach Nordzypern, wo die Küstenwache mit Schiffen und Helikoptern im Einsatz ist. Über 260 Menschen waren an Bord der Fähre. Die überwiegende Mehrheit kann aus Seenot gerettet werden. Mehrere Leichen werden geborgen. Unterdessen versammeln sich am Hafen von Kyrenia Angehörige, hoffen auf Nachricht. Bei Einbruch der Dunkelheit gelten noch etwa 2 Dutzend Menschen als vermisst. Der Kapitän und 7 Crewmitglieder werden festgenommen. Hinweise darauf, wie das Schiff bei strahlendem Sonnenschein und mäßigem Seegang kentern konnte, erhoffen

0: sich Ermittler auch vom Fahrdatenrekorder, der sogenannten Blackbox. Die liegt gemeinsam mit dem Wrack der Fähre mittlerweile in über 500 Metern Tiefe auf dem Grund des Mittelmeeres.
1: Heute Vormittag reist Außenminister Johann Wadephul zunächst nach Tunesien und später am Nachmittag weiter nach Algerien. Geplant sind in beiden Ländern Treffen mit den jeweiligen Außenministern und mit Wirtschaftsvertretern. In Algerien trifft Wadephul auch auf den algerischen Präsidenten. Denn das Land sei für Deutschland und für Europa ein wichtiger Partner, so das Auswärtige Amt. Warum Algerien so ein gefragter Partner ist, erklärt uns Anne Arendt.
2: Eine Metallfabrik in einem Vorort von Algier. Salem Kourbrahim leitet die Tagschicht. Rund um die Uhr laufen die Maschinen. Die Firma beliefert neuerdings Solaranlagen, die in Algeriens Wüste entstehen. Früher haben wir Industriehallen gebaut, doch die Aufträge kamen nur unregelmäßig. Heute profitieren wir vom Ausbau der Solarenergie. Inzwischen stellen wir viermal so viele Mitarbeiter ein wie früher. Das Land in Nordafrika besteht zu gut 80% aus Wüste. Viel Platz für Solarparks, mit denen die Energiewende vorangetrieben werden soll. Sonne satt, vor allem aber eines der größten Erdgasvorkommen des Kontinents, machen Algerien zum gefragten Partner.
3: Vier Gründe sprechen dafür. Zum einen Öl- und Gasvorkommen, Rohstoffvorkommen hier im Land. Dann die überwiegend junge und gut ausgebildete dynamische Bevölkerung. Zum dritten sind es die gut ausgebauten Infrastrukturen, die Sie hier vorfinden. Und zum vierten ist es letztendlich auch die geografische Nähe zu Europa.
2: Anfang Juli wurde erstmals direkt Flüssiggas von Algerien nach Deutschland geliefert. In Zukunft soll grüner, also klimafreundlich produzierter Wasserstoff folgen. Die Einnahmen aus dem Energiegeschäft haben die Staatskasse gut gefüllt. Doch das politische System ist umstritten. Ein schwer zu durchdringendes Geflecht aus Militär und Eliten. Nur wenige trauen sich, offen Kritik zu üben. Die Lage in Algerien ist, so würde ich es mal sagen, verworren und komplex. Selbst wenn man die besten Abschlüsse der Welt hat, kommt man nicht weiter. In der Industrie hingegen wächst das Selbstbewusstsein. Zurück in der Metallfirma nahe der Hauptstadt. Die Entwicklung, die wir gerade erleben, wurde auch ausgelöst durch geopolitische Veränderungen. Sei es die Krise im Nahen Osten oder andere Krisen in der Welt, in denen sich zeigt, dass auf unser Land Verlass ist. Algerien wird als strategischer Wirtschaftspartner immer wichtiger. Auch das zeigt der heutige Besuch des deutschen Außenministers. Kritiker befürchten jedoch, dass Menschenrechtsfragen in den Hintergrund geraten.
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1: 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Ganz anderes Thema, denn jetzt geht es um historische Grünanlagen. Kunstvoll gestaltete Parks und Gärten aus früheren Jahrhunderten also. Zum Beispiel der Park in Sanssouci in Potsdam, die Wilhelmshöhe in Kassel oder Branitz bei Cottbus. Und die haben alle mit einem Problem zu kämpfen, dem Klimawandel. Und dafür werden jetzt Lösungen gesucht an der neuen Branitzer Baumuniversität. Jan Mayer und Katrin Lindner berichten.
5: Und hier ist mal interessant auch die Blattidentität mit unserer heimischen Stieleiche, aber die Form stammt aus dem Kaukasus.
6: Baumuniversität wird die 12 Hektar große Versuchsfläche am Schloss Branitz genannt. Hier erproben Gärtner Ersatzpflanzen für gestresste Parkbäume. In der engeren Wahl ist eine Eichenart aus dem Kaukasus, die trockene Sommer gewohnt ist.
7: Wir probieren jene Gehölze zu finden, die im Klimawandel Bestand haben. Und das können natürlich auch die sein, die in anderen Klimazonen bereits beheimatet sind, aus Südeuropa, Südostasien, aber auch aus dem Kaukasus haben wir verschiedene Gehölze auch hier. Und wir gucken einfach,

0: wie sich diese an den Klimawandel hier anpasst und auch an die Standortbedingungen.
1: In dem Park, den Fürst Pückler vor 180 Jahren anlegen ließ, fallen vor allem Eichen dem Klimawandel zum Opfer. Auch im weltberühmten Schlosspark Sanssouci sind die Schäden unübersehbar. Hier geht man einen anderen Weg. Im Park selbst werden einzelne Exemplare gesucht, die mit der Dürre zurechtkommen.
2: Von diesen Zehreichen suchen wir dann das Saatgut und machen von denen praktisch Nachkommen, pflanzen sie dann in die Bestände sozusagen, weil wir nach wie vor der Meinung sind, dass diese Eichen sozusagen resistenter sind.
1: Auch dem Park der Klassikstiftung Weimar macht die Trockenheit immer mehr zu schaffen. Hinzu kommt die zunehmende Hitze, wie in diesem Sommer. Sie lässt sogar Erlen direkt am Ufer des Flusslaufs vertrocknen.
3: Es gibt auch Schäden durch zu hohe Temperaturen und durch Strahlung. Es gibt wissenschaftliche Messungen an der Rinde oder am Blatt, die dann 42, 43 Grad und darüber hinaus nachweisen.
1: Besonders extrem sind die Klimabedingungen in Brandenburg. Darum siedelte das Bundesbauministerium das größte Modellprojekt für historische Gärten im Klimawandel hier in Park Branitz an.
4: Was hier wächst, wächst überall. Man kann hier von uns absolut lernen, wie man mit Ressourcen, Wasser, mit großer Hitze, mit Spätfrösten umgeht und wie man mutig experimentell und innovativ historisches Wissen und Zukunftswissen mit Forschung zusammenbringt.
1: Der Schlosspark Branitz ersetzt seine Verluste bereits vollständig über die eigene Baumuniversität und will Vorbild werden für viele andere historische Parkanlagen.
5: Eine Wiese zu mähen klingt erstmal einfach, aber spätestens dann nicht mehr, wenn die Wiese riesig ist und an einem bis zu 45 Grad steilen Hang liegt. Denn auch solche Wiesen gibt es. Das sind zum Beispiel Wildwiesen, auf denen wertvolles Gras für Tierfutter wächst. Und wie die gemäht werden, hat sich Sabine Platz für uns angeschaut.
6: Wildwiesenwirtschaft im Allgäu ist Teil des landwirtschaftlichen Kreislaufs dieser Region. Und wer diesen Kreislauf verstehen will,
7: der muss leider ganz schön früh aufstehen.
6: Es ist 5 Uhr morgens und Landwirt Kilian Vogler ist schon schwer beschäftigt.
7: Hallo, guten Morgen.
8: Ja, guten Morgen.
6: 46 Milchkühe hat Kilian. Die werden erst gemolken. Zum Frühstück gibt's edles Kraftfutter. Und fürs Wohlbefinden hat der Biobauer einen Massagesalon installiert. Anders als im Sommer bleiben die Kühe im Winter durchgehend im Stall. Ihre Boxen werden dann mit Gras, sogenannter Einstreu, ausgelegt.
8: So, dass sie eigentlich ein warmes, schönes, sauberes, weiches Bett haben. Das ist wie für uns das Bett, ist das für die Kühe, ist das die Einstreu.
6: Diese Einstreu wird heute gemäht. Und zwar auf Wildwiesen, wie es sie so nur im Allgäu gibt.
8: Und wir gehen jetzt in ein Gebiet rein, das ist auf 1300 Meter. Und das ist ein Hochmoor. Das heißt steil oder bergig, hügelig und nass, feucht, sehr feucht.
7: Also die schlimmsten Bedingungen zum Rasenmähen eigentlich.
8: So ist es.
6: Auweia. 15 Kilometer fahren wir bis zur Wiese und Kilian legt sofort los. Kein Wunder, die Fläche, die er heute schaffen muss, ist riesig.
7: Das sieht jetzt ganz romantisch aus da hinten, aber man steht hier wirklich auf einer krassen Schräglage.
6: Wildwiesen, so wie diese hier, stehen im Allgäu unter Naturschutz. Nur einmal im Jahr dürfen sie gemäht werden. Entlohnt für die Arbeit wird Kilian von der EU und dem Land Bayern. Ein wichtiger Job. Nicht nur für die Kühe, sondern auch für den Tourismus.
7: Kilian, warum ist denn das wichtig, dass diese Flächen einmal im Jahr gemäht werden?
8: Wenn die Landschaft als zuwachsen hätte und wir bloß einen Wald hätten da oben, und dann hätte kein Mensch mehr zu uns kommen, weil in einem Urwald fehlt kein Mensch.
6: Wildwiesen sind ein Paradies für Insekten. Ihre Blühpflanzen bieten ausreichend Nahrung. Hier wachsen zum Beispiel Nieswurz, Wollgras, Lein und Glockenblumen.
7: Wenn man sich hier mal kurz hinsetzt und einfach nur guckt, ist es unglaublich, was in dieser Wiese keucht und fleucht. Klasse.
6: Seit 250 Jahren ist dieses Land in Familienbesitz, erzählt mir Kilian. Und ohne seine Familie würde er das jährliche Wildwiesenmähen überhaupt nicht schaffen. Klein und groß hilft mit.
8: Wenn es in der Familie klappt oder mit alle mit anpackt, dann funktioniert das. Sobald wir als Kleinbauer oder als kleiner Landwirt heute auf Hilfskräfte angewiesen sind oder einen anstellen müssen, wäre das alles nochmal finanzierbar.
6: Es ist schon Nachmittag, als wir mit dem Traktor endlich das zusammengerechte Gras aufnehmen und zurück zum Hof bringen. Bis November lagert das jetzt hier. Und wie die Kühe sich dann im Winter fühlen werden, probieren wir einfach heute schon mal aus.
5: Wir machen weiter mit dem MOMA-Sport. Guten Morgen und was für ein Morgen. Deutschland ist Hockey-Weltmeister. Die DHB-Auswahl schlägt Spanien im Finale mit 1:0 und holt somit zum vierten Mal den WM-Titel. Damit zieht Deutschland mit Rekord-Weltmeister Pakistan gleich.
9: Weltmeister Summer!
10: Partystimmung in der Kabine im Stadion von Wavre. Hier feierte der alte und neue Hockey-Weltmeister Deutschland. Und zwar kräftig. Zu Recht, denn die DHB-Auswahl hatte Historisches vollbracht. Zum vierten Mal Beste der Welt. Damit schloss man zu Rekordtitelträger Pakistan auf, was bisher bei den Herren noch keiner Nation gelang. Zum zweiten Mal konnte man den WM-Titel verteidigen.
11: Es ist einfach unglaublich, gerade mit der ganzen Mannschaft das Ding einfach zu holen. Es hat so unglaublich Bock gemacht. Diese ganzen 3 Wochen waren so sackanstrengend. Wir haben es uns die ganze Zeit irgendwie vorgestellt und jetzt hat es am Ende wirklich geklappt.
10: Und wie es geklappt hatte, die Deutschen übernahmen schnell die Kontrolle über das Spiel. Die Spanier sollten erst gar nicht in ihren Spielrhythmus finden. Erst im zweiten Viertel traten die Iberer selbstbewusster auf. Doch ein ums andere Mal verhinderte Deutschlands Goalie Jean-Paul Danneberg den spanischen Torerfolg. Nach der Halbzeit dann der Moment, den Hockey Deutschland so schnell nicht vergessen wird. Der Führungstreffer durch Michael Struthoff.
11: Und dann kommt der Ball genau in dem Moment, genau in meinen Schläger rein und hoffe irgendwie nur noch, dass ich an dem Torwart vorbeikomme. Und ich hatte wirklich so eine unglaublich zittrige Hand, als ich den nur noch über die Linie drücken musste. Und dann hat es Gott sei Dank geklappt. Ich habe eigentlich nur an meinen Vater schon gedacht, der immer sagt, dass ich ins Außennetz schieße. Und diesmal hat es Gott sei Dank geklappt.
10: Den Vater stolz gemacht, Gold geholt, alles richtig gemacht. Deutschland nun Welt- und Europameister. Und das ist nun wirklich Anlass für eine XXL-Party.
5: Auch für alle Fußballfans gibt's Grund zur Freude. Die Bundesliga ist wieder da und der erste Spieltag liegt hinter uns. Schalke zurück im Oberhaus, aber mit einem Fehlstart. Freiburg hingegen erwischt einen Traumstart.
12: Freiburg läuft so heiß, da braucht selbst Trainer Julian Schuster eine Abkühlung. Gegen Bremen dauert es bis zur 29. Minute, ehe der SC in Führung geht. Suzuki trifft nach einer Ecke. Noch vor der Pause erhöht Matanovic mit diesem Hammer und wäre das Defensive viel zu passiv. Nach der erfolgreichen Conference League-Qualifikation dominieren die Breisgauer auch nach der Pause. Nur 3 Minuten nach Wiederbeginn legt Suzuki nach. In der 55. Minute ist der Dreierpack des Japaners perfekt. Uneigennützig die Vorarbeit von Matanovic auf dem Weg zum 4. Sieg im 4. Pflichtspiel.
13: Schon wieder ein Standardtor, was uns dann ins Spiel reinbringt. Dann haben wir einfach weitergemacht, da wo wir aufgehört haben in den letzten 3 Spielen und sind natürlich extrem froh, dass wir dann doch so deutlich gewonnen haben.
12: An einem enttäuschenden Bremer Nachmittag gehört Werder das letzte Tor der Partie. Stalmach trifft in der 76. Minute. Das 1:4 lediglich Ergebniskosmetik. Einen Tag zum Vergessen erlebt auch Schalke 04. Bei ihrer Bundesliga-Rückkehr geraten die Königsblauen in der 18. Minute in Rückstand. Augsburgs Gregoritsch trifft gegen seinen Ex-Club. Nachdem Schallenberg den Torschützen per Notbremse stoppt, spielt S04 ab der 62. Minute zu 10. Vor den Augen von Neubundestrainer Klopp sorgt U21-Nationalspieler Kade in der 79. Minute für die Vorentscheidung. In der Nachspielzeit trifft Ribeiro zum 3:0 Endstand und besiegelt Schalkes Fehlstart.
5: 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Da haben die deutschen Kanuten ordentlich abgeräumt. 4x Gold und 4x Bronze. Jakob Schopf und Max Lemke paddeln im Kajak Zweier über 500 Meter zum Weltmeistertitel. Paulina Paschek und Pauline Jaksch holen kurz danach Bronze. Und auch die Ruder-WM in Amsterdam ist gestern zu Ende gegangen. Oliver Zeitler holt seinen 4. WM-Titel. Insgesamt 5 Medaillen gehen an das deutsche Team. Eine gute Bilanz mit Blick auf Olympia in 2 Jahren.
14: Zum 4. Mal Weltmeister. Jedes Rennen diese Saison gewonnen. Das WM-Finale klar vor den Belarussen Jauhens Halati und Jonas Lettemerk-Jühl, Norwegen. Erfolge zählt Zeitler gerade wie kein anderer.
15: Das bedeutet jetzt, dass ich tatsächlich zum ersten Mal alle Titel
9: bei mir zu Hause aktuell halte. Also den Olympiasieg, Weltmeisterschaften und Europameisterschaft ist was ganz Besonderes. Das zeigt auch so ein bisschen, dass ich dieses Jahr wirklich das Maß aller Dinge war.
14: 5 Medaillen gab es fürs Team in Amsterdam, 3 aus Gold. Die Bilanz ist nicht schlecht, 2 Jahre vor Olympia.
15: Wir sind Platz 2 in der Medaillenwertung. Das ist natürlich erstmal ein guter Erfolg. Im paralympischen Bereich haben wir 2 Goldmedaillen geholt. Da sind wir sehr gut aufgestellt, muss ich sagen. Aber auch im olympischen Bereich haben wir sehr gute Schritte gemacht.
14: Das gilt auch für den einst ruhmreichen Deutschlandachter. Im Vorjahr kein WM-Finale, diesmal schon. Ein Aufwärtstrend, wie vor ein paar Wochen beim EM-Silber. Aber da waren die Briten und die Niederländer nicht am Start. Jetzt verteidigen die ihren Titel knapp vor Olympiasieger Großbritannien und Australien. Deutschland geht in dem schnellen Rennen als 4. leer aus. Seit 2019 keine WM-Medaille mehr.
16: Wir haben das im Halbfinale taktisch sauber gelöst. Das war alles super. Aber mit einem vierten Platz, ne, einen Platz von den Medaillen entfernt, das ist halt scheiße. Wie soll ich das anders sagen?
14: Nächstes Jahr ist wieder WM auf dem Rotsee in der Schweiz.
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5: Einen wunderschönen guten Morgen.
18: Hallo nochmal.
19: Moin, moin.
5: Ich weiß ja, dass Leute uns natürlich beim Frühstücken gucken, aber auch beim Sport machen. Was seid denn ihr für Typen? Macht ihr Sport am Morgen oder eher am Abend oder mittags?
18: Wann auch immer. Ich bin der Morgentyp. Morgens, tatsächlich, wenn ich nicht im MoMA bin, gucke ich's MoMA und mache meinen Morgensport.
5: Ja, so um 6 Uhr morgens.
18: Ja, manchmal sogar früher.
5: Wow.
19: Ja, also wenn ich kann, direkt im Anschluss an die Sendung. Ansonsten am Abend. Und du?
5: Ich bin auch eher ein Abendtyp. Ja, also morgens, da müsste ich einen Mittagsschlaf einlegen. Also Respekt und Respekt an alle, die das jetzt vielleicht auch machen.
18: Fleißige Schwitzen zu Hause.
5: Genau. Und egal, wo Sie sind, noch im Bett, beim Frühstücken oder beim Sport machen, wir haben einige Themen für Sie und hier ein kleiner Überblick. Zukunft der Pflege. Ringen um Reformen gegen neue Milliardendefizite.
19: Und Arbeitsplätze in Gefahr. In Zwickau bangt man um den VW-Standort.
20: Drama im Mittelmeer. Mindestens 8 Tote bei Fährunglück vor Zypern.
5: Und jetzt ist es fast genau 5.59 Uhr. Dürfen wir jetzt schon zu den Nachrichten schalten nach Mainz?
18: Bestimmt.
19: Wir mal. Naja, wir könnten auch Marc ja mal fragen.
18: Marc macht das jeden Fall morgens Sport. Nee,
19: wann er Sport macht.
5: Ach so, wann du Sport machst. Stimmt, Marc. Machst du morgens oder abends oder mittags Sport?
16: Ich bin, also wenn ich es einrichten kann, dann eher so am späten Nachmittag. Und wenn ich MoMA habe, dann unmittelbar am Abend davor. Weil dann fliege ich sofort ins Bett rein, dann geht nichts mehr. Und dann schlafe ich auch durch, bis der Wecker dann um 2.50 Uhr klingelt.
19: Also jetzt fit in den Montag.
5: Schlau.
16: Absolut. Ich bin jetzt durchtrainiert, fit, also voller Energie und mache dann direkt mal weiter mit den Nachrichten.
5: Ja, leg los.
16: Schönen guten Morgen. Hier sind die heute Express-Nachrichten. Erstmals seit einem Monat hat die US-Armee wieder Ziele in Iran angegriffen. Man habe 2 iranische Abschussvorrichtungen auf der Insel Larak attackiert, um zu verhindern, dass Iran damit weitere Seeminen in der Straße von Hormuz deponiere. Das teilte das US-Militär mit. Die iranischen Revolutionsgarden erklärten, sie hätten als Antwort 2 US-Luftwaffenstützpunkte in Jordanien angegriffen. Nach dem Fährunglück vor der Küste Zyperns sind der Kapitän und 7 Crewmitglieder festgenommen worden. Zahlreiche Passagiere erheben schwere Vorwürfe gegen die Besatzung. So sollen etwa Notausgänge verschlossen gewesen sein. Die Fähre war gestern aus bisher ungeklärten Gründen kurz nach Auslaufen gekentert. Mindestens 8 Menschen kamen ums Leben. Nach der verheerenden Flutkatastrophe im Himalaya haben die Behörden in Nepal mit der Massenbestattung nicht identifizierter Opfer begonnen. Zahlreiche Einwohner kehrten unterdessen in die Region zurück und suchten in den zerstörten Häusern nach Habseligkeiten. Mittlerweile wurden rund 800 Tote geborgen. Mehr als 3.000 Menschen werden weiterhin vermisst. In Syrien haben Sicherheitskräfte einen früheren Befehlshaber der syrischen Armee getötet. Der Mann habe unter dem gestürzten Machthaber al-Assad gedient. Laut Sicherheitskräfte eröffnete er das Feuer beim Versuch der Festnahme. Der Mann wurde daraufhin getötet. Assad wurde im Dezember 2024 gestürzt. Er floh daraufhin ins Exil nach Russland. In der Schweiz schließen die Behörden nach den Schüssen bei einer Techno-Party einen terroristischen Hintergrund nicht aus. Nach dem oder den Tätern wird weiter gesucht. Unter den 5 Verletzten sei auch eine Deutsche. Am frühen Sonntagmorgen waren in Aarau Schüsse aus mindestens 2 Waffen abgegeben worden. Eine 22-jährige Italienerin wurde getötet. Infolge der Sturzflut im Grand Canyon sind im Westen der USA weiterhin 15 Menschen vermisst. Mehr als 60 Personen wurden in Sicherheit gebracht. Die plötzliche Flut hatte sich am Samstag auf der Nordseite des Grand Canyon ereignet. Durch die Wasser- und Geröllmassen wurden Brücken zerstört. Soweit die Heute Express. Das Sommerfinale steht heute an und das bringt uns erstmal Schauer und auch Gewitter mit. Alles zum Wetter jetzt von Benjamin Stöwe.
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0: So sieht's aus. Vielen Dank, Marc. Und guten Morgen, liebe Zuschauerinnen und Zuschauer. Herzlich willkommen zum MoMA-Wetter. Heute ist der 31. August, der letzte Tag des meteorologischen Sommers. Astronomischer Herbstanfang ist allerdings erst am 23. September. Das dann natürlich in Abhängigkeit vom Stand der Sonne. Heute aber der große Tag für die statistische Auswertung dieses Sommers. Das tun wir in dieser Sendung. Aber vorher erfreuen wir uns noch mal an dieser Morgenstimmung, die uns Gunter Rüger schickt von der norwegischen Insel Tysnes. Herzlichen Dank dafür. Das Foto ist entstanden um kurz nach 6 gestern Morgen. Mit ein bisschen Glück sieht es heute früh wieder so aus. Und die dichten Wolken deuten schon an, da sind Tiefdruckgebiete am Start. Und die schauen wir uns jetzt an. Auf der Isobarenkarte sehr gut zu sehen. Es ist der Tiefdruckeinfluss, der auch bei uns im Norden, Marc hat es eben schon erwähnt, im Tagesverlauf für Schauer und Gewitter sorgen wird. Hier in etwa ist Gunter unterwegs. Hier sind wir. Und diese Kaltfront, die wir hier sehen, die wird uns ab dem Mittag dann in den Nachmittag hinein, vor allem in der Nordhälfte beschäftigen. Es wird nass, es wird gewittrig, es wird teilweise stürmisch. Der Süden profitiert ein bisschen von dem Hochdruckeinfluss. Wir sehen aber auch die große Hitze, die ist ins östliche Mitteleuropa Richtung Südosten abgedrängt. Auf der Iberischen Halbinsel noch 40 Grad, ansonsten im Spannungsfeld von Skandinavien zu uns so 20 bis 25 Grad Celsius. Was war los in den vergangenen 6 Stunden? Der kombinierte Radar- und Satellitenfilm fasst die Nacht zusammen. Da sehen wir diese Schauer- und Gewitterstraße, die jetzt vom Alpenrand etwa bis zum Harz reicht. Das war meist relativ übersichtlich, bis knapp 10 Liter auf den Quadratmeter. In der Spitze hat es gegeben, zieht jetzt Richtung Osten raus, über der Nordsee schon zu bemerken. Das nächste Schauerpaket in Verbindung dann mit der Kaltfront. Die Temperaturen jetzt zum Start in den Tag. Da geht's los im Vogtlandkreis, Bad Brambach heute Morgen mit 10 Grad Celsius dabei. 20 meldet München. Und der Blick aufs Wettergeschehen am Vormittag zeigt uns die sich verabschiedenden Schauer, aber auch schon, dass es im Nordwesten losgeht. Zwischendrin ist es freundlich und trocken für alle. Aber dann zum Nachmittag wirklich nur noch südlich des Mains uneingeschränkt der Sonne Wolkenmix mit freundlichem Charakter Richtung Norden. Schauer und Gewitter punktuell auch in Verbindung mit Sturmböen. Der Wind für alle aber zum Nachmittag deutlich zu spüren. Das Ganze bei höchsten Temperaturen heute zwischen 19 Grad von der Eifel bis zum Sauerland bis 26 Grad Celsius in der Lausitz. Damit sind wir beim Blick auf die Aussichten für die kommenden 4 Tage. Diese Zweiteilung, die wird uns begleiten. Für den Norden sind es Schauer und auch mal Gewitter, die da tiefdruckbedingt mit durchziehen. Im Süden wirkt der Hochdruckeinfluss, es ist freundlicher. Für die nächsten 3 Tage 19 bis 27 Grad Celsius in der Spitze, am Freitag im Süden noch mal heiß bis 32 Grad. Soweit zum MoMA-Wetter für den Moment. Und in einer halben Stunde schauen wir auf den Sommer in Zahlen, heute zum meteorologischen Sommerfinale 2026. Kommen Sie für den Moment aber erstmal mit diesen Aussichten und hier mit Maral gut in den Montag.
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5: Danke, Benjamin, und guten Morgen noch mal von mir. Die parlamentarische Sommerpause ist vorbei und in der Bundespolitik gehen die Reformdebatten weiter. Dabei ist die Liste der geplanten Änderungen lang. Ein Punkt auf dieser Liste, die Pflegeversicherung. Im Juni hatte die damalige Bundesgesundheitsministerin Nina Wagen einen Entwurf vorgelegt, mit dem vor allem gespart werden soll. Beschäftigte aus der Altenpflege sind damit nicht einverstanden und haben gestern einen Protest gestartet. Alexander Eschmund berichtet.
21: Für ihren Protest legen sich diese Pflegekräfte richtig ins Zeug. Rund 100 Kilogramm wiegt ihr Pflegebett, das sie derzeit von Magdeburg nach Berlin schieben. 204 Kilometer bis direkt vor dem Bundestag aus Protest gegen die geplanten Reformen in der Pflegeversicherung.
2: Wenn die Bundesregierung immer sagt, vor allen Dingen auch der Kanzler, wir wollen mutige Reformen machen, dann frage ich mich, was ist mutig daran, bei den schwächsten Gruppen in der Gesellschaft zu sparen, bei den behinderten Menschen, bei den Kindern und Jugendlichen, bei den Pflegebedürftigen.
21: Die Reform der Pflegeversicherung hatte die damalige Gesundheitsministerin Nina Wagen angeschoben. Sie wollte das System stabilisieren, das wegen des demografischen Wandels immer schlechter funktioniert. Auf knapp

0: 6 Millionen ist die Zahl der Pflegebedürftigen in den vergangenen Jahren gestiegen. 800.000 von ihnen leben in einem Pflegeheim. Der Beitragssatz hat sich auf 3,6% erhöht, für Kinderlose auf 4,2%. Für die kommenden Jahre rechnen Fachleute mit immer mehr Pflegebedürftigen, was die Kosten weiter treibt.
1: Das Finanzergebnis ist wirklich dramatisch für dieses Jahr. Wir erwarten ein Milliardendefizit und ehrlich gesagt, nächstes Jahr wird es eigentlich noch schlimmer. Das heißt, wir müssen jetzt dringend politisch handeln, um die Pflege finanziell zukunftsfest aufzustellen.
0: Nach Angaben des Gesundheitsministeriums liegt das Minus 2027 bei 7,5 Milliarden Euro. Ein Jahr später könnten es schon 15 Milliarden Euro sein. Die Reform der Pflegeversicherung sieht deshalb Einschnitte vor. Beim Ermitteln des Pflegegrads soll genauer geprüft werden, um zu hohe Einstufung und damit höhere Kosten zu verhindern. Zudem sollen die Zuschläge beim Eigenanteil für die Heimkosten erst später gezahlt werden. Bewohner müssten dann mehr selbst bezahlen.
2: Das sind große Reformpakete, die jetzt beschlossen werden müssen. Die müssen im Herbst beschlossen werden. Die sind teilweise schon auf den Weg gebracht. Das kommt aber dann auch zu, sage ich mal, Einschnitten bei den Bürgerinnen und Bürgern. Das sind alles keine beliebten Projekte, sie sind aber notwendig.
0: Wagen wollte auch bei den pflegenden Angehörigen sparen, die in Deutschland den Großteil der Pflege übernehmen. Die Rentenbeiträge, die die Pflegekassen für sie zahlen, sollen sinken. Wagens Nachfolger Carsten Lindemann lehnt das ab. Ich möchte bei pflegenden Angehörigen bei der Rente nicht sparen. Ich halte dieses Signal für nicht richtig, übrigens auch für unsere Gesellschaft. Wie Lindemann das ausgleichen will, ist unklar. Die Debatte über die Finanzierung der Pflegeversicherung wird in den nächsten Wochen wohl an Dynamik gewinnen.
3: Wie geht es bei Europas größtem Autobauer Volkswagen weiter? Seit Juni ist bekannt, dass VW noch tiefer in der Krise steckt als bisher angenommen. Es könnten weltweit weitere 50.000 Jobs gestrichen werden. Und es steht in Deutschland die Schließung der Werke in Hannover, Emden und Zwickau im Raum. Beschlossen ist noch nichts. Heute gibt es eine Betriebsversammlung in Hannover. Vergangene Woche gab es Gespräche in Emden und Zwickau, bevor es eventuell Ende der Woche neue Beschlüsse gibt. Anja Schalé schaut auf das traditionsreiche VW-Werk in Zwickau.
4: VW in Zwickau vergangene Woche. Protest beim Empfang für Konzernchef Blume, der mit einer Wagenkolonne anrollt. In Zwickau ist wie an drei anderen VW-Standorten offen, wie es nach 2030 weitergehen soll. Dabei war das Werk hier das erste, was komplett auf E-Mobilität gesetzt hat. Jetzt bangen 8.000 VW-Beschäftigte um ihre Zukunft, genauso wie etwa 60.000 Mitarbeiter der Zulieferindustrie. Und nach der nicht öffentlichen Betriebsversammlung gibt es, wie zu erwarten war, noch immer keine Entscheidung.
5: Die entscheidenden Fragen, das will ich gleich vorne wegnehmen, sind nicht beantwortet worden. Wie geht es hier weiter? Die Antwort war, wir stehen weiterhin vor den Herausforderungen.
4: Dass das Damoklesschwert mal über Zwickau schweben würde, war eigentlich undenkbar. Zwickau galt als Eisbrecher in Sachen E-Mobilität. Dann hieß es, dass ein Teil der Produktion an andere Standorte gehen soll. Dass das Werk in Frage steht, davon erfuhr Martin Lehmann, wie seine Kollegen kurz vor den Werksferien über die Medien.
6: Das ist diese Informationspolitik, die einfach unanständig ist, unseren Beschäftigten gegenüber, uns gegenüber, dass wir Dinge aus der Presse erfahren.
4: Die ungewisse Zukunft macht auch den Familien zu schaffen. Martin Lehmann ist verheiratet, hat eine 10-jährige Tochter.
6: Weil es einfach wirklich überall Thema ist. VW ist der Motor der ganzen Region und das ist selbst Thema schon im Hort gewesen bei meiner Tochter. Überall haben wir Freunde, Bekannte, die eben auch bei VW arbeiten oder die zumindest Menschen kennen, die bei VW arbeiten. Dementsprechend ist es irgendwo, man kann nie wirklich abschalten.
4: Stefanie Haferkorn arbeitet in der Instandhaltung, genauso wie ihr Mann. Sie haben ein Haus gebaut, der Sohn ist 4.
7: Er kriegt es mit, weil er halt mit auf Veranstaltungen muss. Aber im Großen und Ganzen versuchen wir das trotzdem zu Hause rauszuhalten. Ich will das gar nicht an mich rankommen lassen, weil ich will, dass es nach 2030 hier weitergeht. Ich will, dass es nach 35 weitergeht. Ich will hier in Rente gehen.
4: Die Oberbürgermeisterin von Zwickau sieht die Entwicklung mit Sorge.
8: Die Ausstrahlung betrifft alle Branchen, alle Bereiche, auch des gesellschaftlichen Lebens. Das hat aus meiner Sicht eine Dimension, die vergleichbar wäre mit der Zeit nach der Wende.
4: Da wurde hier noch der Trabant gebaut. Dann brach fast alles erst einmal zusammen. Die entscheidende Frage sind die Personal- und Produktionskosten, so die Konzernspitze von VW, die hierzulande doppelt so hoch sind wie an anderen europäischen Standorten. Die IG Metall Sachsen hat gerade eine Forderung der Landesregierung zurückgewiesen, zur 40-Stunden-Woche zurückzukehren bei gleichem Lohn. Das macht die Sorgen der Menschen hier nicht kleiner.
3: Fast 270 Menschen waren an Bord der Fähre, die gestern Nachmittag vor der Küste Zyperns gekentert ist. Das Schiff war vor dem Hafen Kyrenia in Nordzypern erst wenige Kilometer unterwegs zu seinem Ziel, einem türkischen Hafen im östlichen Mittelmeer, als der Katamaran kenterte. Mindestens 8 Menschen kamen dabei ums Leben. 18 werden noch vermisst. Wie es zu dem Unglück kommen konnte, ist noch nicht bekannt. Föbe gar mit dem, was man bisher weiß.
9: Es sind dramatische Minuten gestern Mittag vor der Küste Nordzyperns. In nächster Nähe zu denen, die sich aus der gekenterten Fähre retten konnten, kämpfen andere ums Überleben. Einige scheinen im Schiffsrumpf gefangen, ertrinken. Sie ist tot, ruft diese Frau. Ein Mädchen ist gestorben, genau hier. 2,5 Stunden dauert die Überfahrt von Kyrenia im Norden Zyperns nach Taschuchu in der Türkei normalerweise. Doch bereits kurz nach Verlassen des Hafens soll Wasser in den Katamaran geströmt sein, berichten Überlebende. Wasser schoss aus allen Löchern innen rein. Als ein Sitz barst, schrien wir, sie sollen die Küstenwache rufen. Das Schiff war noch nicht weit gefahren. Ein Mann kam und sagte, kein Problem, das ist normal. Dann brach Panik aus. Auch andere Überlebende erheben schwere Vorwürfe. Sie hätten die Crew gewarnt, doch die habe zunächst nicht reagiert. In türkischen Medien heißt es, der Kapitän habe noch versucht umzukehren, dann sei die Fähre gekentert. Zu den Rettungswesten, das Schiff sinkt, ist auf diesem Video zu hören. Private Boote unterstützen die Rettungsmaßnahmen. Auch die Türkei schickt Hilfe nach Nordzypern, wo die Küstenwache mit Schiffen und Helikoptern im Einsatz ist. Über 260 Menschen waren an Bord der Fähre. Die überwiegende Mehrheit kann aus Seenot gerettet werden. Mehrere Leichen werden geborgen. Unterdessen versammeln sich am Hafen von Kyrenia Angehörige, hoffen auf Nachricht. Bei Einbruch der Dunkelheit gelten noch etwa 2 Dutzend Menschen als vermisst. Der Kapitän und 7 Crewmitglieder werden festgenommen. Hinweise darauf, wie das Schiff bei strahlendem Sonnenschein und mäßigem Seegang kentern konnte, erhoffen sich Ermittler auch vom Fahrdatenrekorder, der sogenannten Blackbox. Die liegt, gemeinsam mit dem Wrack der Fähre, mittlerweile in über 500 Metern Tiefe auf dem Grund des Mittelmeeres.
3: Ganz anderes Thema, denn jetzt geht es um historische Grünanlagen. Kunstvoll gestaltete Parks und Gärten aus früheren Jahrhunderten, zum Beispiel der Park Sanssouci in Potsdam, die Wilhelmshöhe in Kassel oder Branitz bei Cottbus. Und die haben alle mit einem Problem zu kämpfen, dem Klimawandel. Dafür werden jetzt Lösungen gesucht an der neuen Branitzer Baumuniversität. Jan Mayer und Katrin Lindner berichten.
10: Und hier ist mal interessant auch die Blattidentität mit unserer heimischen Stieleiche, aber die Form stammt aus dem Kaukasus.
11: Baumuniversität wird die 12 Hektar große Versuchsfläche am Schloss Branitz genannt. Hier erproben Gärtner Ersatzpflanzen für gestresste Parkbäume. In der engeren Wahl ist eine Eichenart aus dem Kaukasus, die trockene Sommer gewohnt ist.
12: Wir probieren jene Gehölze zu finden, die im Klimawandel Bestand haben. Und das können natürlich auch die sein, die in anderen Klimazonen bereits beheimatet sind, aus Südeuropa, Südostasien, aber auch aus dem Kaukasus haben wir verschiedene Gehölze auch hier. Und wir gucken einfach, wie sich diese an den Klimawandel hier anpassen und auch an die Standortbedingungen.
11: In dem Park, den Fürst Pückler vor 180 Jahren anlegen ließ, fallen vor allem Eichen dem Klimawandel zum Opfer. Auch im weltberühmten Schlosspark Sanssouci sind die Schäden unübersehbar. Hier geht man einen anderen Weg. Im Park selbst werden einzelne Exemplare gesucht, die mit der Dürre zurechtkommen.
13: Von diesen Zehreichen suchen wir dann das Saatgut und machen von denen praktisch Nachkommen, pflanzen sie dann in die Bestände sozusagen. Weil wir nach wie vor der Meinung sind, dass diese Eichen sozusagen resistenter sind.
11: Auch dem Park der Klassikstiftung Weimar macht die Trockenheit immer mehr zu schaffen. Hinzu kommt die zunehmende Hitze, wie in diesem Sommer. Sie lässt sogar Erlen direkt am Ufer des Flusslaufs vertrocknen.
14: Es gibt auch Schäden durch zu hohe Temperaturen und durch Strahlung. Es gibt wissenschaftliche Messungen, an der Rinde oder am Blatt, die dann 42, 43 Grad und darüber hinaus nachweisen.
11: Besonders extrem sind die Klimabedingungen in Brandenburg. Darum siedelte das Bundesbauministerium das größte Modellprojekt für historische Gärten im Klimawandel hier in Park Branitz an.
15: Was hier wächst, wächst überall. Man kann hier von uns absolut lernen, wie man mit Ressourcen, Wasser, mit großer Hitze, mit Spätfrösten umgeht und wie man mutig, experimentell und innovativ historisches Wissen und Zukunftswissen mit Forschung zusammenbringt.
11: Der Schlosspark Branitz ersetzt seine Verluste bereits vollständig über die eigene Baumuniversität und will Vorbild werden für viele andere historische Parkanlagen.
3: Das Café Moskau, die Mokka-Milch-Eisbau und das Kino International, sie alle tragen die Handschrift von Josef Kaiser. Eigentlich ein prägender Architekt der DDR, aber trotzdem weitgehend unbekannt. Mit der Ausstellung Bauen für die DDR in der Berlinischen Galerie könnte sich das jetzt ändern. Stefanie Kain und Carla Körner mit einem Überblick, wer Josef Kaiser eigentlich war.
16: Das Kino International im Osten Berlins ist ein Schmuckstück. Eröffnet 1963. Umfangreich und nach den Regeln der Denkmalskunst saniert, strahlt es wieder fast wie neu.
17: Das Kino International war ein Premierenkino und das war ein Prestigebau der DDR. Und insofern ist hier auch wirklich handwerkliche Kraft, Aufwand und viel auch architektonische Energie reingeflossen.
16: Doch den Architekten des Prestigebaus kennt kaum jemand. Die Berlinische Galerie widmet Josef Kaiser jetzt einer Ausstellung. Kaiser war mit verschiedenen Kollektiven in der DDR verantwortlich für repräsentative Bauten wie das Außenministerium. Doch sein Erfolg fiel in die Zeit der Kollektivierung. Die wollte keine Stars.
18: Man wollte nicht mehr, dass es einen Menschen gab, der als das Aushängeschild dieses Gebäudes propagiert oder überhaupt berichtet wurde, sondern es sollte ja das Volk bauen.
16: Josef Kaiser wurde 1910 geboren, studierte in Prag Architektur. In den 1930er Jahren arbeitete er in Weimar, war Mitglied der NSDAP und an Bauten für die Partei beteiligt. Nach Kriegsende und Gesangsstudium stand Kaiser als Tenor auf der Bühne.
19: Es ist zu vermuten, dass dann in dieser Zeit 1948 die US-Militärregierung zu dieser Zeit auf ihn aufmerksam wird und ein Entnazifizierungsverfahren gegen ihn anstößt. Und dieses Entnazifizierungsverfahren verläuft er erfolgreich.
16: Josef Kaiser kehrt zur Architektur, seinem ersten Beruf, zurück. Sein erstes großes Projekt, das Kulturhaus des Stahlwerkes Max Hütte im thüringischen Unterwellenborn. Eröffnung 1955. Heute steht der Bau leer, doch er war Kaisers Eintrittskarte in höhere Ämter. Kaiser war Chefarchitekt im späteren Eisenhüttenstadt. Später mit seinem Team für diesen, den moderneren sogenannten zweiten Bauabschnitt der Berliner Karl-Marx-Allee verantwortlich. Bauten, auf die die DDR stolz war und die heute wieder wertgeschätzt werden.
18: Weil wahrscheinlich auch der historische Abstand ein Grund ist, dass man jetzt auch sachlicher auf die Gebäude schaut und die Qualitäten auch noch mal mehr entdeckt. Also nicht nur emotional, aus welchem Regime, mit welchem politischen Hintergrund ist das entstanden, sondern in der Tat, wie wurde das umgesetzt?
16: Josef Kaiser starb 1991. Seit gut einem Jahr gehört sein Nachlass der Berlinischen Galerie und kann bis nächstes Jahr ganz neu entdeckt werden.
3: Und jetzt kommen wir zu unserer Szene, in der uns dieses Mal ein Superstar ganz knapp entwischt ist. Doug Freier macht sich auf Spurensuche.
20: Johnny Depp ist von der Muse geküsst, dass der Hollywood-Star nebenbei auch malt. Davon künden inzwischen viele internationale Ausstellungen. Nun aktuell The Art of Johnny Depp in Schloss Benrath in Düsseldorf.
21: Er wollte eigentlich Rockstar werden. Ja. Das mit der Schauspielerei war eher so ein Zufallsprodukt dann, weil er da entdeckt wurde.
20: Aber weil Johnny Depp eben hauptberuflich Leinwandstar ist, beherrscht er die Kunst des Nervenkitzels. Kommt er oder kommt er nicht zur Ausstellungseröffnung? Darauf warteten natürlich alle Kameraaugen. Doch da war der Meister schon wieder weg. Am Vortag ist er ganz ohne Öffentlichkeit durch seine Ausstellung gehuscht. Und was hat er dazu gesagt?
21: I'm shocked by the beauty.
20: Geschockt von so viel Schönheit. Na, wenn der Künstler selbst von seiner eigenen Ausstellung so begeistert ist, wie sollten es seine Fans nicht sein? Kulturinteressierten Nachtschwärmern standen am Wochenende in Berlin zu ungewöhnlicher Stunde faszinierende Ausstellungen offen bei der Langen Nacht der Museen.
1: Angefangen hat es bei uns im Technikmuseum und da waren einfach so Oldtimer und die haben uns dann vom Technikmuseum hierher geschottelt.
20: Im Humboldt-Forum hatte die Nigerian Community in Berlin die Pop-Up-Ausstellung The Golden Thread organisiert. Ein goldener Faden verbindet die Arbeiten verschiedener Künstler und Künstlerinnen der afrikanischen Diaspora. Aber was nur haben Kaffeekapseln damit zu tun? Da haben wir doch einfach mal bei dem Künstler zu Hause angeklopft.
2: Der goldene Faden möchte in dieser Diaspora das Kulturelle zusammenbringen. Es fing so an, dass ich jemanden, einen Freund von mir, besucht hatte. Und dann sah ich, dass er diese Kapsel, diesen Kaffee trinkt. Er meinte, ja, das würde ich dann einfach so wegschmeißen. Und ich dachte, okay, ab dem Moment nicht mehr. Ich kam auf die Idee, damit kundzumachen.
20: Und so wird aus einer ökologisch fragwürdigen Art des Kaffeegenusses völkerverbindende Kunst.
22: Wir sind alle zusammen und die Bilder hängen super gut. Die Musik spielt, die Leute sind da. Es ist einfach super toll.
3: Egal, ob Sie den Kaffee an der Wand oder in der Hand haben, sind hier genau richtig bei MoMA Sport. Guten Morgen. Was für ein Abend für die deutsche Hockey-Nationalmannschaft. Die Mission Titelverteidigung ist geglückt. Deutschland ist Hockey-Weltmeister. Im Finale gab es ein 1:0 gegen Spanien und nach dem Schlusspfiff kein Halten mehr.
23: Es war der Moment, auf den Hockey Deutschland gewartet hatte. Die DAB-Auswahl feierte Historisches, zum vierten Mal Weltmeister. Damit zog man mit Rekordsieger Pakistan gleich. Und zum zweiten Mal war es Team Germany gelungen, den Titel zu verteidigen. Das hat bei den Männern bisher keine Nation geschafft. Die Trophäe in die Höhe zu stemmen, ein Kraftakt.
24: Also viel zu schwer für mich mit meinen Ärmchen und auch generell, was noch in meinem Körper drin ist. Aber ja, es ist natürlich ein unglaublicher Pokal, es ist einfach geil.
23: Die Deutschen von Beginn an druckvoll, die Spanier sollten erst gar nicht ins Spiel finden. Lange Zeit ging das gut. Erst im zweiten Viertel präsentierten sich die Iberer selbstbewusster, doch scheiterten immer wieder am deutschen Schlussmann. In der 14. Minute des dritten Viertels netzte Michael Struthoff zur 1:0-Führung ein. Die hätte sogar noch höher ausfallen können. Im letzten Durchgang erneut Struthoff mit der Chance zum 2:0. Team Germany nun Welt- und Europameister. Und das wurde dann auch ausschweifend gefeiert.
3: Allen Grund zum Feiern haben auch die deutschen Kanuten bei der Weltmeisterschaft in Poznan. Im Kajak-Zweier sichern sich Jakob Schopf und Max Lemke über 500 Meter Gold. Kurz danach paddeln Paulina Paschek und Pauline Jaksch im K2 zu Bronze. Und damit ab zur Ruder-WM nach Amsterdam. Dort lässt Oliver Zeidler im Einer über die olympische Distanz der Konkurrenz keine Chance und fährt souverän seinen vierten Weltmeistertitel ein. Nach so viel Gold auf dem Wasser geht es jetzt um 3 Punkte auf dem Rasen. Der Ball rollt nämlich wieder in der Fußball-Bundesliga mit einigen neuen Gesichtern. Schalke ist zurück im Oberhaus. Den Start in die Saison haben sich die Königsblauen allerdings anders vorgestellt.
25: Mehr als 3 Jahre hat Schalke auf diesen Moment gewartet. Doch die Bundesliga-Rückkehr wird eine zum Vergessen.
26: Uns hat heute nichts überrascht. Das erste Bundesliga, da ist mehr Qualität. Das wird uns Woche für Woche erwarten, aber wir haben uns das heute natürlich alles anders vorgestellt.
25: In Augsburg droht Schalke bereits in der 2. Minute der Rückstand. Doch Fellhauer trifft die Kugel nicht. Vor den Augen von Neubundestrainer Klopp hilft S04 in der 18. Minute kräftig mit. Karius Abwurf landet beim Gegner, Kade glänzt als Vorbereiter, Gregoritsch als Vollstrecker. Dieser Gregoritsch ist nach gut einer Stunde nur per Notbremse zu stoppen, Schallenberg sieht rot. Die in Liga 2 noch so starke Defensive diesmal ungewohnt fahrig. In der 79. Minute nutzt Augsburg den nächsten Fehler. U21-Nationalspieler Kade grüßt mit dem 2:0 den Bundestrainer. Chancen hat Schalke durchaus, nutzen kann der Aufsteiger keine, Augsburg schon. Ribeiro sorgt mit dem 3:0 in der Nachspielzeit für den Schlusspunkt und besiegelt Schalkes Fehlstart.
0: Der SC Freiburg hingegen erwischt einen Traumstart in die neue Bundesliga-Saison. Mit 4:1 setzen sich die Breisgauer im eigenen Stadion gegen Werder Bremen durch. Mann des Spiels ist ganz klar Yuito Suzuki. Der Japaner schnürt einen Dreierpack, trifft zum 1:0, 3:0 und 4:0. Und jetzt ab zum Basketball. Deutschland macht einen großen Schritt Richtung WM 2027. Die Mannschaft und Kapitän Dennis Schröder schlägt Polen mit 96:94 nach Verlängerung. Der 7. Sieg im 8. Quali-Spiel. Ende November kann Deutschland dann das WM-Ticket klarmachen. Vor 41.000 Fans wird das Berliner Olympiastadion beim ISTAF zur großen Leichtathletikbühne. Nach den erfolgreichen Europameisterschaften in Birmingham sind die Stars auch in Berlin wieder im Einsatz.
4: Die Siegesserie von Zehnkampfstar Leon Neugebauer setzt sich fort. Nach EM-Gold nun auch der Sieg beim ISTAF-Dreikampf. Allerdings machte Neugebauer es im Diskuswurf spannend, schaffte erst im 3. Versuch eine gültige Weite. Amadeus Gräber und Niklas Kaul wurden Zweiter und Dritter. Julian Weber machte es genau wie bei seinem EM-Titel vor gut 2 Wochen mit dem letzten Versuch der Sieg. 89,54 Meter. Seit 5 Jahren hat ihn beim ISTAF keiner mehr geschlagen. Und Europameisterin Gesa Krause feierte auf der kürzeren Hindernisstrecke über 2000 Meter den Sieg und eine Weltjahresbestleistung.
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6: Es ist kurz vor 6:30. Einen wunderschönen guten Morgen.
0: Hallo nochmal.
7: Moin, moin.
6: 5:30 hätte ich fast gesagt, aber ist ja schon 6:30.
7: Nee, ich sitze schon eine Stunde am Start.
6: Und vor einer halben Stunde haben wir noch so getan, als wären wir die sportlichsten Menschen überhaupt. Und einer macht am Morgen, einer am Mittag, einer am Abend. Aber uns wurde hier im Studio gesagt, viele machen auch gar keinen Sport. Und das ist natürlich auch okay.
0: Und wir machen auch jeden Tag Sport, ja, ja, muss man dazu sagen.
6: Wir haben jetzt so getan, als ob wir es immer schaffen.
7: Aber alle 2 Tage.
6: Alle 2 Tage, das ist eine gute Bilanz. Schaffst du das so oft?
0: Ja, manchmal belüge ich mich dann selber und sage, okay, ich nehme es mit in den nächsten Tag und
6: dann eine längere Einheit
0: Tag.
6: Oder wie?
0: Genau, aber es klappt nicht ganz.
7: Aber ich finde, Sport gibt es ja in allen Spielarten. Also allein Bewegung ist ja schon was wert ist. Und wenn man mal zur Arbeit laufen kann oder spazieren gehen kann, dann ist das ja auch schon viel wert.
6: Genau. So, genau.
0: Weiß oder ich, wandern.
6: Ob man sich da auch belügt, aber man kann auch das als Sport sehen, zur Arbeit zu gehen.
7: Ich wäre da sehr, sehr tolerant.
6: Ja, gut.
0: 10.000 Schritte soll man am Tag gehen.
6: Ja, ich habe gehört, das stimmt auch gar nicht so. Das war irgend so eine Werbekampagne. Trackst du das?
0: Nein, überhaupt nicht. Wir werden schon wieder competitive, merke ich gerade.
6: Wir können ja morgen mal besprechen, wie viele Schritte wir dann heute gegangen sind. Ich track das eigentlich nicht.
0: Ins Bett und dann wieder ins MoMA-Studio.
6: Ja, dann würde ich sagen, wir gucken mal, ob Markus sich schon im Nachrichtenstudio in Mainz bequem gemacht hat und wie viele Schritte das wohl sind. Hallo,
7: immerhin
6: Marc.
7: Steht er, glaube ich, er sitzt nicht. Hi, Marc.
8: Guten Morgen. Nee, aber es sind bis hierhin ein paar Schritte und auch etliche Etagen mit Treppen, die wir jede halbe Stunde hier runterlaufen. Also ich komme schon auf meine Schritte in einer MoMA-Schicht. Schönen guten Morgen und willkommen zum frühen Nachrichtenüberblick heute Express. Erstmals seit einem Monat hat die US-Armee wieder Ziele in Iran angegriffen. Man habe 2 iranische Abschussvorrichtungen auf der Insel Larak attackiert, um zu verhindern, dass Iran damit weitere Seeminen in der Straße von Hormuz deponiere, teilte das US-Militär mit. Die iranischen Revolutionsgarden erklärten, sie hätten als Antwort 2 US-Luftwaffenstützpunkte in Jordanien angegriffen. Nach dem Fährunglück vor der Küste Zyperns sind der Kapitän und 7 Crewmitglieder festgenommen worden. Zahlreiche Passagiere erheben schwere Vorwürfe gegen die Besatzung. So sollen etwa Notausgänge verschlossen gewesen sein. Die Fähre war gestern aus bisher ungeklärten Gründen kurz nach Auslaufen gekentert. Mindestens 8 Menschen kamen ums Leben. Nach der verheerenden Flutkatastrophe im Himalaya haben die Behörden in Nepal mit der Massenbestattung nicht identifizierter Opfer begonnen. Zahlreiche Einwohner kehrten unterdessen in die Region zurück und suchten in den zerstörten Häusern nach Habseligkeiten. Mittlerweile wurden rund 800 Tote geborgen. Mehr als 3000 Menschen werden weiterhin vermisst. Bundesaußenminister Wadefuhl reist heute zu Gesprächen nach Tunesien. Morgen soll es weiter nach Algerien gehen. Begleitet wird Wadefuhl von einer Wirtschaftsdelegation. So sollen auch Treffen mit deutschen Unternehmen stattfinden. Die Bundesregierung sieht in Tunesien und Algerien wichtige Partner auf dem afrikanischen Kontinent. In der Schweiz schließen die Behörden nach den Schüssen bei einer Techno-Party einen terroristischen Hintergrund nicht aus. Nach dem oder den Tätern wird weiter gesucht. Unter den 5 Verletzten sei auch eine Deutsche. Am frühen Sonntagmorgen waren in Aarau Schüsse aus mindestens zwei Waffen abgegeben worden. Eine 22-jährige Italienerin wurde dabei getötet. Infolge der Sturzflut im Grand Canyon im Westen der USA wird nach 15 Menschen gesucht. Mehr als 60 Personen wurden in Sicherheit gebracht.

0: Marc hat schon erwähnt, heute ist der 31. August, das Finale des meteorologischen Sommers in diesem Jahr. Juni, Juli und August sind die Monate, die da in die Bilanz einziehen. Und wir schauen auf die Rekorde, haben es alle miterlebt, im Westen und im Süden, teilweise sehr, sehr trocken. Extreme Dürre war das eine Thema, extreme Hitze das andere. Und da hatte es dieser Sommer wirklich in sich. Seit Beginn der Wetteraufzeichnungen 1881 war es nicht so heiß im Land. 41,8 Grad in Möckern-Drewitz im Jerichower Land am Nachmittag des 27. Juni. Auch die Nächte waren teilweise sehr warm bzw. haben sich überhaupt nicht abgekühlt. Auch da haben wir einen Rekord. Die Nacht zum 28. Juni 29,4 Grad. Und das Bemerkenswerte an dieser extremen Hitze in diesem Sommer, das war wirklich die Flächigkeit, also diese Ausdehnung bis hoch in den Norden. Bestes Beispiel Helgoland, die einzige Hochseeinsel Deutschlands. 30,4 Grad am 27. Juni. Absoluter Rekord eben dort. Noch mehr Zahlen zu diesem extremen Sommer 2026 gibt es in einer Stunde im Morgenmagazin. Aber eine Frage können wir jetzt schon beantworten. Ist dieser Sommer 2026 das neue Normal? Leider nein. Wir sind mittendrin in der globalen Erhitzung und sehr schön demonstrieren das die Warming Stripes, die in Farben symbolisieren, wie sich die Erde seit 1850 erwärmt und erhitzt hat. Wir sehen den menschengemachten Klimawandel. Und damit sind wir beim Blick aufs aktuelle Wettergeschehen. Dieser letzte meteorologische Sommertag entspannt im Verhältnis zu den Extremwerten der vergangenen Monate. Der Tiefdruckeinfluss ist es. Schauer und Gewitter wird es geben. Im Süden ein bisschen freundlicher über den Tag. Der Hochdruckeinfluss wird in der ganzen Woche dafür sorgen, dass wir so eine gewisse Zweiteilung haben zwischen Nord und Süd. Wie das in den vergangenen 6 Stunden aussah, fasst uns der kombinierte Radar- und Satellitenfilm zusammen. Die gelben Punkte sind die Blitze und wir sehen, wie dieses Paket jetzt Richtung Osten strebt, sich relativ schnell in den Vormittag hinein verabschieden wird. Danach reißt es auf. Über der Nordsee liegt aber schon das nächste Paket, das uns dann den Tag über im Norden beschäftigen wird. Die Temperaturen. Bad Brambach im Vogtlandkreis heute Morgen mit 10 Grad Celsius dabei. 19 im Moment in München und in Freiburg. Und das Wettergeschehen am Vormittag. Abziehende Schauer im Osten. Die neue Runde kommt von Nordwest. Das kann dann eben auch durchaus mal in stürmische Böen ausarten bis zum Main. Heute also eher wechselhaft und unbeständig. Südlich davon der freundliche Sonne-Wolken-Mix mit Temperaturen in der Spitze bis 26 Grad in der Lausitz, 19 von der Eifel bis zum Sauerland. Und damit sind wir beim Blick auf die Aussichten für die kommenden 4 Tage. Sehen diese Zweiteilung zwischen dem Tiefdruckeinfluss im Norden und dem Hochdruckeinfluss, der für den Süden wirkt. Für die kommenden 3 Tage Werte zwischen 19 und 27 Grad am Freitag bis 32 Grad nochmal im Süden heiß. Soweit zum Mumma-Wetter. Für den Moment kommen Sie mit diesen Aussichten jetzt gut in den Montag und die neue Woche.
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2: Danke dir, Benjamin. Nach der Flutkatastrophe im Himalaya vergangene Woche steigt die Zahl der Toten immer weiter. Die Katastrophenschutzbehörden sprechen aktuell von insgesamt 800 Toten. Mehr als 3000 Menschen werden noch vermisst, unter ihnen auch Deutsche. Und die Situation ist nicht nur unübersichtlich, sie ist auch immer noch angespannt. Es gibt nämlich immer wieder neue Warnungen vor weiteren Flutwellen. Unser Reporter Dara Hassanzadeh ist vor Ort in Kathmandu. Hallo Dara. Hörst du mich schon? Wie ist es denn vor Ort? Wie wird mit den Warnungen umgegangen?
3: Ja, der Umgang mit den Warnungen, der hat sich natürlich seit der Flutkatastrophe enorm geändert. Sie werden absolut ernst genommen. Nepal, das ist ein Land, was von den Bergen geprägt ist, sodass jeder eigentlich ein gutes Gefühl hatte. Doch diese Flutkatastrophe hat eigentlich alles geändert. Ich habe gestern im Warnzentrum gedreht und mit dem Direktor gesprochen. Es gibt noch eine allgemeine kritische Situation. Es gibt aufgestautes Wasser. Dazu kommt der Monsunregen, was sich bei den Steilhängen oft zu Wasseransammlungen in den Flüssen führt sich schnell zusammen. Und diese Situation beobachten Sie. Aber das ist nicht kritisch, sondern für die nächsten Tage, wenn nichts Unvorhergesehenes passiert, werden keine größeren Katastrophen erwartet. Schwierig ist die Warnung in dem Sinne für die entlegenen Gebiete, weil die Mobilfunknetze noch nicht überall aufgebaut sind. Und es ist vor allem die SMS, die die Menschen auf ihren Handys informiert.
2: Einige Menschen, die sind ja schon an ihre Heimatorte zurückgekehrt. Was finden Sie denn da vor und ist es dort dann sicher tatsächlich?

0: Neben den Warnungen, die Sie beachten müssen, falls vor Flut gewarnt wird, kommt natürlich noch die Einsturzgefahr von den Gebäuden hinzu. Dann sind da ungeheure Schlammmassen. Wir waren selber im Bidur, im Katastrophengebiet. Und wenn man von den befestigten Straßen nur ein bisschen zur Seite geht, versinkt man ganz schnell bis zu den Knien. Und man schafft es dann auch fast mit eigener Hilfe nicht rauszukommen. So eine Rückkehr in diese komplett getroffenen Stadtteile ist eigentlich noch nicht möglich. Hinzu kommt, dass die Sturzflut die Städte oft zweigeteilt hat. Es gibt keine Brücken mehr, sodass auf der anderen Seite, der oft höher gelegenen und nicht zerstörten Seite des Flusses, noch Menschen gibt, die dort leben und nicht rauskommen. Rückkehr findet, was wir vor allem im Moment gesehen haben, im Sinne so statt, dass vor allem die Habseligkeiten jetzt eingesammelt werden. Und was hier natürlich auch noch ganz weit vorne steht, ist die Verzweiflung. Verzweifelte Rettung um die Menschen, die in den Tunneln noch vermutet werden.
1: Also immer noch eine unübersichtliche Lage. Danke für deine Einschätzung von vor Ort. Wenn Sie für die Menschen in den betroffenen Regionen spenden möchten, dann können Sie das tun mit einer Überweisung an das Aktionsbündnis Katastrophenhilfe mit der IBAN DE 65 100 400 600 100 400 600 und dem Stichwort ZDF Nothilfe Nepal. Heute Vormittag reist Außenminister Johann Wadephul zunächst nach Tunesien und später am Nachmittag weiter nach Algerien. Geplant sind in beiden Ländern Treffen mit den jeweiligen Außenministern und mit Wirtschaftsvertretern. In Algerien trifft Wadephul auch auf den algerischen Präsidenten. Denn das Land sei für Deutschland und für Europa ein wichtiger Partner, so das Auswärtige Amt. Warum Algerien so ein gefragter Partner ist, erklärt uns Anne Arendt.
2: Eine Metallfabrik in einem Vorort von Algier. Salem Kourbrahim leitet die Tagschicht. Rund um die Uhr laufen die Maschinen. Die Firma beliefert neuerdings Solaranlagen, die in Algeriens Wüste entstehen. Früher haben wir Industriehallen gebaut, doch die Aufträge kamen nur unregelmäßig. Heute profitieren wir vom Ausbau der Solarenergie. Inzwischen stellen wir viermal so viele Mitarbeiter ein wie früher. Das Land in Nordafrika besteht zu gut 80% aus Wüste. Viel Platz für Solarparks, mit denen die Energiewende vorangetrieben werden soll. Sonne satt, vor allem aber eines der größten Erdgasvorkommen des Kontinents, machen Algerien zum gefragten Partner.
3: Vier Gründe sprechen dafür. Zum einen Öl- und Gasvorkommen, Rohstoffvorkommen hier im Land. Dann die überwiegend junge und gut ausgebildete dynamische Bevölkerung. Zum dritten sind es die gut ausgebauten Infrastrukturen, die Sie hier vorfinden. Und zum vierten ist es letztendlich auch die geografische Nähe zu Europa.
2: Anfang Juli wurde erstmals direkt Flüssiggas von Algerien nach Deutschland geliefert. In Zukunft soll grüner, also klimafreundlich produzierter Wasserstoff folgen. Die Einnahmen aus dem Energiegeschäft haben die Staatskasse gut gefüllt. Doch das politische System ist umstritten. Ein schwer zu durchdringendes Geflecht aus Militär und Eliten. Nur wenige trauen sich, offen Kritik zu üben. Die Lage in Algerien ist, so würde ich es mal sagen, verworren und komplex. Selbst wenn man die besten Abschlüsse der Welt hat, kommt man nicht weiter. In der Industrie hingegen wächst das Selbstbewusstsein. Zurück in der Metallfirma nahe der Hauptstadt. Die Entwicklung, die wir gerade erleben, wurde auch ausgelöst durch geopolitische Veränderungen. Sei es die Krise im Nahen Osten oder andere Krisen in der Welt, in denen sich zeigt, dass auf unser Land Verlass ist. Algerien wird als strategischer Wirtschaftspartner immer wichtiger. Auch das zeigt der heutige Besuch des deutschen Außenministers. Kritiker befürchten jedoch, dass Menschenrechtsfragen in den Hintergrund geraten.
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1: 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Die meisten Studierenden in Deutschland sind noch in den Semesterferien, wobei Ferien da oft nicht so ganz der richtige Begriff ist. Viele nutzen nämlich die vorlesungsfreie Zeit, um Geld zu verdienen, weil sie sonst nur mit Mühe über die Runden kommen. Umso erstaunlicher ist es, dass laut einer aktuellen Studie ein Großteil der Studierenden, die eigentlich Anspruch auf BAföG hätten, keinen Antrag darauf stellen. Warum das so ist, der Frage ist Sophie Burkhardt nachgegangen.
5: Hochsaison im BAföG-Amt in Regensburg. Wenige Wochen vor Semesterbeginn kommen jetzt die meisten Anträge rein. Auch Alicia Awan will BAföG beantragen. Sie ist spät dran, studiert bereits im 5. Semester.
6: Ich dachte, ich bin nicht berechtigt, weil mein Vater ist selbstständig und meine Mutter ist zwar Hausfrau, aber trotzdem dachte ich, vielleicht ist das Einkommen vom Vater irgendwie doch zu viel.
5: Mit einem BAföG-Rechner findet sie heraus, sie hat doch einen Anspruch. Mehr als 900 Euro pro Monat. Solche Fälle sind nicht selten.
7: Dass man denkt, die Eltern müssen jetzt, sag ich mal, bettelarm sein, um wirklich BAföG-berechtigt zu sein. Aber dem ist offensichtlich nicht so, weil eben das von ganz vielen Faktoren abhängt. Ob beide Eltern arbeiten, wie viele Geschwister das man hat.
5: Laut einer Studie stellen bis zu 70% der Anspruchsberechtigten keinen Antrag. Der Großteil schätzt sich selbst fälschlicherweise als nicht berechtigt ein. Fast 60% davon glauben, dass ihre Eltern zu viel verdienen. Und 22% halten den Antrag, gemessen am geringen erwarteten Ertrag, für zu aufwendig. Studienautor Sascha Strobel sagt, zu BAföG seien viele veraltete Informationen im Umlauf.
8: Grundsätzlich sehen wir, dass das BAföG in den letzten Jahren durch große Reformen ausgeweitet wurde. Somit sind Teile der Mittelschicht tatsächlich wieder ins BAföG gekommen, die vorher nicht drin waren. Und diese Information ist nicht in der breiten Gesellschaft angekommen.
5: Evelyn Frelich wusste bereits vor ihrem ersten Semester, dass sie BAföG berechtigt ist. Die Tiermedizinstudentin hatte aber mit dem Antrag und den zahlreichen Belegen zu kämpfen.
9: Es sollte auf jeden Fall nicht so kompliziert sein, wie es ist, weil das schreckt ja auch total ab. Man muss so viel tun, man ist auch in so viel in Kontakt mit seinen Eltern, mit seinen Geschwistern, weil das hängt ja alles miteinander zusammen. Und dann muss man von da was holen, verschiedene Unterlagen von überall herholen.
5: Weil die staatliche Förderung allein nicht reicht, arbeitet sie nebenher in einer Tierklinik. BAföG habe einige Probleme, sagt sie. Es sei zu wenig und zu kompliziert. Am Ende aber trotzdem eine gute Sache. Und, was viele nicht wüssten, von den BAföG-Leistungen muss nur die Hälfte zurückgezahlt werden und insgesamt nicht mehr als 10.010 Euro.
9: BAföG finanziert mir mein Studium und mein Leben hier. Also ohne BAföG könnte ich meinen Traum nicht verwirklichen, Tierärztin zu werden.
5: Evelyn Frelich findet, mehr Studierende sollten von ihrem Anspruch Gebrauch machen und sich die finanzielle Unterstützung nicht entgehen lassen.
1: Eine Wiese zu mähen. Klingt erstmal einfach, aber spätestens dann nicht mehr, wenn die Wiese riesig ist und an einem bis zu 45 Grad steilen Hang liegt. Denn auch solche Wiesen gibt es. Das sind zum Beispiel Wildwiesen, auf denen wertvolles Gras für Tierfutter wächst. Und wie die gemäht werden, das hat sich Sabine Platz für uns angeschaut.
10: Wildwiesenwirtschaft im Allgäu ist Teil des landwirtschaftlichen Kreislaufs dieser Region. Und wer diesen Kreislauf verstehen will,
11: der muss leider ganz schön früh aufstehen.
10: Es ist 5 Uhr morgens und Landwirt Kilian Vogler ist schon schwer beschäftigt.
11: Hallo, guten Morgen.
12: Ja, guten Morgen.
10: 46 Milchkühe hat Kilian. Die werden erst gemolken. Zum Frühstück gibt's edles Kraftfutter. Und fürs Wohlbefinden hat der Biobauer einen Massagesalon installiert. Anders als im Sommer bleiben die Kühe im Winter durchgehend im Stall. Ihre Boxen werden dann mit Gras, sogenannter Einstreu, ausgelegt.
12: So, dass sie eigentlich ein warmes, schönes, sauberes, weiches Bett haben. Das ist wie für uns das Bett, ist das für die Kühe, ist das die Einstreu.
10: Diese Einstreu wird heute gemäht. Und zwar auf Wildwiesen, wie es sie so nur im Allgäu gibt.
12: Und wir gehen jetzt in ein Gebiet rein, das ist auf 1300 Meter. Und das ist ein Hochmoor. Das heißt steil oder bergig, hügelig und nass, feucht, sehr feucht.
11: Also die schlimmsten Bedingungen zum Rasenmähen eigentlich.
12: So ist es.
10: Oh weia. 15 Kilometer fahren wir bis zur Wiese und Kilian legt sofort los. Kein Wunder, die Fläche, die er heute schaffen muss, ist riesig.
11: Das sieht jetzt ganz romantisch aus da hinten, aber man steht hier wirklich auf einer krassen Schräglage.
10: Wildwiesen, so wie diese hier, stehen im Allgäu unter Naturschutz. Nur einmal im Jahr dürfen sie gemäht werden. Entlohnt für die Arbeit wird Kilian von der EU und dem Land Bayern. Ein wichtiger Job, nicht nur für die Kühe, sondern auch für den Tourismus.
11: Kilian, warum ist denn das wichtig, dass diese Flächen einmal im Jahr gemäht werden?
12: Wenn die Landschaft alles zuwachsen hätte und wir bloß noch einen Wald hätten da oben, dann hätte kein Mensch mehr zu uns kommen, weil in einem Urwald fehlt kein Mensch.
10: Wildwiesen sind ein Paradies für Insekten. Ihre Blühpflanzen bieten ausreichend Nahrung. Hier wachsen zum Beispiel Nieswurz, Wollgras, Lein und Glockenblumen.
11: Wenn man sich hier mal kurz hinsetzt und einfach nur guckt, ist es unglaublich, was in dieser Wiese keucht und fleucht. Klasse.
10: Seit 250 Jahren ist dieses Land in Familienbesitz, erzählt mir Kilian. Und ohne seine Familie würde er das jährliche Wildwiesenmähen überhaupt nicht schaffen. Klein und groß hilft mit.
12: Wenn es in der Familie klappt oder mit alle mit anpackt, dann funktioniert das. Sobald wir als Kleinbauer oder als kleiner Landwirt heute auf Hilfskräfte angewiesen sind oder einen anstellen müssen, wäre das alles nochmal finanzierbar.
10: Es ist schon Nachmittag, als wir mit dem Traktor endlich das zusammengerechte Gras aufnehmen und zurück zum Hof bringen. Bis November lagert das jetzt hier. Und wie die Kühe sich dann im Winter fühlen werden, probieren wir einfach heute schon mal aus.
1: Und jetzt kommen wir zu unserer Szene, und der uns dieses Mal ein Superstar ganz knapp entwischt ist, Dag Freier auf der Spurensuche.
13: Johnny Depp ist von der Muse geküsst, dass der Hollywood-Star nebenbei auch malt. Davon künden inzwischen viele internationale Ausstellungen. Nun aktuell The Art of Johnny Depp in Schloss Benrath in Düsseldorf.
14: Er wollte eigentlich Rockstar werden. Ja. Das mit der Schauspielerei war eher so ein Zufallsprodukt dann, weil er da entdeckt wurde.
13: Aber weil Johnny Depp eben hauptberuflich Leinwandstar ist, beherrscht er die Kunst des Nervenkitzels. Kommt er oder kommt er nicht zur Ausstellungseröffnung? Darauf warteten natürlich alle Kameraaugen. Doch da war der Meister schon wieder weg. Am Vortag ist er ganz ohne Öffentlichkeit durch seine Ausstellung gehuscht. Und was hat er dazu gesagt?
14: I am shocked. By the beauty.
13: Geschockt von so viel Schönheit. Na, wenn der Künstler selbst von seiner eigenen Ausstellung so begeistert ist, wie sollten es seine Fans nicht sein? Popstar Olivia Rodrigo konnte sich am Samstag einen jahrelang gehegten Traum erfüllen. Ein Charity-Musikfestival mit rein weiblichem Line-Up. Das Daisy Chain Fields Festival in Kalifornien mit geballter Star-Power von Chapel Rowan bis Doechii. Sie alle haben sich bereit erklärt, an diesem einen Tag zusammenzukommen, dessen Nettoeinnahmen zu 100% an Organisationen gehen, die sich für die Förderung von Frauen und Mädchen einsetzen. Kulturinteressierten Nachtschwärmern standen am Wochenende in Berlin zu ungewöhnlicher Stunde faszinierende Ausstellungen offen bei der langen Nacht der Museen.
15: Angefangen hat es bei uns im Technikmuseum, und da waren einfach so Oldtimer, und die haben uns dann vom Technikmuseum hierher geschottelt.
13: Im Humboldt-Forum hatte die Nigerian Community in Berlin die Pop-Up-Ausstellung The Golden Thread organisiert. Ein goldener Faden verbindet die Arbeiten verschiedener Künstler und Künstlerinnen der afrikanischen Diaspora. Aber was nur haben Kaffeekapseln damit zu tun? Da haben wir doch einfach mal bei dem Künstler zu Hause angeklopft.
16: Der goldene Faden möchte in dieser Diaspora das Kulturelle zusammenbringen. Es fing so an, dass ich jemanden, einen Freund von mir, besucht hatte. Und dann sah ich, dass er diese Kapsel, diesen Kaffee trinkt. Er meinte, ja, das würde ich dann einfach so wegschmeißen. Und ich dachte, okay, ab dem Moment nicht mehr. Ich kam auf die Idee, damit kundzumachen.
13: Und so wird aus einer ökologisch fragwürdigen Art des Kaffeegenusses völkerverbindende Kunst.
16: Wir sind alle zusammen und die Bilder hängen super gut, die Musik spielt, die Leute sind da. Es ist einfach super toll.
1: Bereit für ein bisschen Morgensport? Legen wir los. Guten Morgen. Deutschland ist Hockey-Weltmeister. Die DHB-Auswahl schlägt Spanien im Finale mit 1:0 und holt zum vierten Mal den WM-Titel. Damit zieht Deutschland mit Rekordweltmeister Pakistan gleich.
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0: der Kabine im Stadion von Wavre. Hier feierte der alte und neue Hockey-Weltmeister Deutschland. Und zwar kräftig. Zu Recht, denn die DAB-Auswahl hatte Historisches vollbracht. Zum vierten Mal Beste der Welt. Damit schloss man zu Rekordtitelträger Pakistan auf, was bisher bei den Herren noch keiner Nation gelang. Zum zweiten Mal konnte man den WM-Titel verteidigen.
1: Es ist einfach unglaublich, gerade mit der ganzen Mannschaft das Ding einfach zu holen. Es hat so unglaublich Bock gemacht. Diese ganzen 3 Wochen waren so sackanstrengend. Wir haben es uns die ganze Zeit irgendwie vorgestellt und jetzt hat es am Ende wirklich geklappt.
0: Und wie es geklappt hatte, die Deutschen übernahmen schnell die Kontrolle über das Spiel. Die Spanier sollten erst gar nicht in ihren Spielrhythmus finden. Erst im zweiten Viertel traten die Iberer selbstbewusster auf. Doch ein ums andere Mal verhinderte Deutschlands Goalie Jean-Paul Danneberg den spanischen Torerfolg. Nach der Halbzeit dann der Moment, den Hockey Deutschland so schnell nicht vergessen wird. Der Führungstreffer durch Michel Stutthoff.
1: Und dann kommt der Ball genau in dem Moment genau in meinen Schläger rein und hoffe irgendwie nur noch, dass ich an dem Torwart vorbeikomme. Und ich hatte wirklich so eine unglaublich zittrige Hand, als ich den nur noch über die Linie drücken musste. Und dann hat es Gott sei Dank geklappt. Ich habe eigentlich nur an meinen Vater schon gedacht, der immer gesagt hat, dass ich ins Außennetz schieße. Und diesmal hat es Gott sei Dank geklappt.
0: Den Vater stolz gemacht, Gold geholt, alles richtig gemacht. Deutschland nun Welt- und Europameister. Und das ist nun wirklich Anlass für eine XXL-Party.
2: Und auch für alle Fußballfans gibt's Grund zur Freude. Die Fußball-Bundesliga ist wieder da und der erste Spieltag liegt bereits hinter uns. Schalke zurück im Oberhaus, aber mit einem Fehlstart. Freiburg hingegen erwischt einen Traumstart.
3: Freiburg läuft so heiß, da braucht selbst Trainer Julian Schuster eine Abkühlung. Gegen Bremen dauert es bis zur 29. Minute, ehe der SC in Führung geht. Suzuki trifft nach einer Ecke. Noch vor der Pause erhöht Matanovic mit diesem Hammer, wäre das Defensive viel zu passiv. Nach der erfolgreichen Conference-League-Qualifikation dominieren die Breisgauer auch nach der Pause. Nur 3 Minuten nach Wiederbeginn legt Suzuki nach. In der 55. Minute ist der Dreierpack des Japaners perfekt. Uneigennützig die Vorarbeit von Matanovic auf dem Weg zum 4. Sieg im 4. Pflichtspiel.
4: Schon wieder ein Standardtor, was uns dann ins Spiel reinbringt. Dann haben wir einfach weitergemacht, da wo wir aufgehört haben in den letzten 3 Spielen und sind natürlich extrem froh, dass wir dann doch so deutlich gewonnen haben.
3: An einem enttäuschenden Bremer Nachmittag gehört Werder das letzte Tor der Partie. Stalmach trifft in der 76. Minute. Das 1:4 lediglich Ergebniskosmetik. Einen Tag zum Vergessen erlebt auch Schalke 04. Bei ihrer Bundesliga-Rückkehr geraten die Königsblauen in der 18. Minute in Rückstand. Augsburgs Gregoritsch trifft gegen seinen Ex-Club. Nachdem Schallenberg den Torschützen per Notbremse stoppt, spielt S04 ab der 62. Minute zu 10. Vor den Augen von Neubundestrainer Klopp sorgt U21-Nationalspieler Kade in der 79. Minute für die Vorentscheidung. In der Nachspielzeit trifft Ribeiro zum 3:0 Endstand und besiegelt Schalkes Fehlstart.
2: 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Rasen aufs Wasser zur Kanu-WM nach Poznan. Da haben die deutschen Kanuten ordentlich abgeräumt. 4-mal Gold und 4-mal Bronze. Jakob Schopf und Max Lemke paddeln im Kajak-Zweier über 500 Meter zum Weltmeistertitel. Paulina Paschek und Pauline Jaksch holen kurz danach Bronze. Und auch die Ruder-WM in Amsterdam ist gestern zu Ende gegangen. Oliver Zeitler holt seinen 4. WM-Titel. Insgesamt 5 Medaillen gehen an das deutsche Team. Eine gute Bilanz mit Blick auf Olympia in 2 Jahren.
5: Zum 4. Mal Weltmeister. Jedes Rennen diese Saison gewonnen. Das WM-Finale klar vor den Belarussen Jauhens Halati und Jonas Stettemerk-Jühl, Norwegen. Erfolge zählt Zeitler gerade wie kein anderer.
6: Das bedeutet jetzt, dass ich tatsächlich zum ersten Mal alle Titel bei mir zu Hause aktuell halte. Also den Olympiasieg, Weltmeisterschaften und Europameisterschaft ist was ganz Besonderes. Das zeigt auch so ein bisschen, dass ich dieses Jahr wirklich das Maß aller Dinge war.
5: 5 Medaillen gab es fürs Team in Amsterdam, 3 aus Gold. Die Bilanz ist nicht schlecht, 2 Jahre vor Olympia.
7: Wir sind Platz 2 in der Medaillenwertung. Das ist natürlich erstmal ein guter Erfolg. Im paralympischen Bereich haben wir 2 Goldmedaillen geholt. Da sind wir sehr gut aufgestellt, muss ich sagen. Aber auch im olympischen Bereich haben wir sehr gute Schritte gemacht.
5: Das gilt auch für den einst ruhmreichen Deutschlandachter. Im Vorjahr kein WM-Finale, diesmal schon. Ein Aufwärtstrend, wie vor ein paar Wochen beim EM-Silber. Aber da waren die Briten und die Niederländer nicht am Start. Jetzt verteidigen die ihren Titel knapp vor Olympiasieger Großbritannien und Australien.

0: In Deutschland geht in dem schnellen Rennen als Vierter leer aus. Seit 2019 keine WM-Medaille mehr.
1: Wir haben das im Halbfinale taktisch sauber gelöst. Das war alles super. Aber mit einem vierten Platz, ne, einen Platz von den Medaillen entfernt, ja, das ist halt scheiße. Wie soll ich das anders sagen?
0: Nächstes Jahr ist wieder WM auf dem Rotsee in der Schweiz.
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3: Schönen guten Morgen um kurz vor 7 an diesem Montag.
4: So ist es. Wir begrüßen Sie in den Start, für den Start der Woche und haben diese Themen für Sie dabei.
3: Zukunft der Pflege. Ringen um Reformen gegen neue Milliardendefizite.
4: Arbeitsplätze in Gefahr. In Zwickau bangt man um den VW-Standort.
3: Und Drama im Mittelmeer. Mindestens 8 Tote bei Fährunglück vor Zypern.
4: Ja, und wir haben auch jede Menge Gespräche.
3: Um kurz nach 7 sprechen wir mit Christoph Pantazis, dem gesundheitspolitischen Sprecher der SPD-Fraktion. Es geht um die Pflegereform, die die Bundesregierung jetzt nach der Sommerpause angehen will. Großes Thema heute und auch diese Woche. VW, wie es dort bei Europas größtem Autobauer weitergeht. Und Michael Kretschmer, der CDU-Ministerpräsident in Sachsen, den interessiert das besonders, weil das Werk in Zwickau möglicherweise vor dem aussteht. Wir sprechen mit ihm im Top-Thema und um 8.40 Uhr im Hummer-Café Nele Neuhaus, die Bestseller-Autorin und Schriftstellerin mit ihrem neuen Krimi. So ein Brikett, 500 Seiten und schon auf den ersten paar Seiten geht's los, ist sehr spannend.
4: Ja, ist immer spannend. Ich lese ja sehr gerne Krimis, du auch?
3: Ich lese gerne Krimis, aber nicht so oft.
4: Nicht so oft. Es sind halt auch immer viele, viele Seiten. Auf jeden Fall lohnt es sich, dran zu bleiben und sich nachher das Gespräch mit Nele Neuhaus anzuhören und anzuschauen. Werden wir vielleicht sogar ein bisschen was erfahren, aber natürlich nicht, wer der Mörder ist. Ne?
3: Das verraten wir nicht. Marc Burgemeister sitzt bereit mit der Heute Express. Schönen guten Morgen, Marc.
5: Grüße euch zwei. Dankeschön nach Berlin und auch Ihnen. Guten Morgen zum frühen Nachrichtenüberblick. Erstmals seit einem Monat hat die US-Armee wieder Ziele in Iran angegriffen. Man habe 2 iranische Abschussvorrichtungen auf der Insel Larak attackiert, um zu verhindern, dass Iran damit weitere Seeminen in der Straße von Hormuz deponiere. Das teilte das US-Militär mit. Die iranischen Revolutionsgarden erklärten, sie hätten als Antwort 2 US-Luftwaffenstützpunkte in Jordanien angegriffen. Nach dem Fährunglück vor der Küste Zyperns sind der Kapitän und 7 Crewmitglieder festgenommen worden. Zahlreiche Passagiere erheben schwere Vorwürfe gegen die Besatzung. So sollen etwa Notausgänge verschlossen gewesen sein. Die Fähre war gestern aus bisher ungeklärten Gründen kurz nach Auslaufen gekentert. Mindestens 8 Menschen kamen dabei ums Leben. Nach der verheerenden Flutkatastrophe im Himalaya haben die Behörden in Nepal mit der Massenbestattung nicht identifizierter Opfer begonnen. Zahlreiche Einwohner kehrten unterdessen in die Region zurück und suchten in den zerstörten Häusern nach Habseligkeiten. Mittlerweile wurden rund 800 Tote geborgen. Mehr als 3000 Menschen werden weiterhin vermisst. Bundesaußenminister Wadephul reist heute zu Gesprächen nach Tunesien. Morgen soll es weiter nach Algerien gehen. Begleitet wird Wadephul von einer Wirtschaftsdelegation. So sollen auch Treffen mit deutschen Unternehmen stattfinden. Die Bundesregierung sieht in Tunesien und Algerien wichtige Partner auf dem afrikanischen Kontinent. In der Schweiz schließen die Behörden nach den Schüssen bei einer Techno-Party einen terroristischen Hintergrund nicht aus. Ob es ein oder mehrere Täter waren, ist unklar. Die Suche läuft noch. Unter den 5 Verletzten sei auch eine Deutsche. Am frühen Sonntagmorgen waren in Aarau Schüsse aus mindestens 2 Waffen abgegeben worden. Eine 22-jährige Italienerin wurde getötet. Infolge der Sturzflut im Grand Canyon im Westen der USA wird nach 15 Menschen gesucht. Mehr als 60 Personen wurden in Sicherheit gebracht. Die plötzliche Flut hatte sich am Samstag auf der Nordseite des Grand Canyon ereignet. Durch die Wasser- und Geröllmassen wurden Brücken zerstört. Soweit die aktuellen Nachrichten.

0: Nachrichten. Die Aussichten zum Wochenstart versprechen Regenwetter für die meisten von uns. Mehr gibt's jetzt von Benjamin Stöwe.
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2: Vielen Dank, Marco, und guten Morgen, liebe Zuschauerinnen und Zuschauer. Herzlich willkommen zum Murmerwetter. Ja, aber in all diesen schönen, dichten Regenwolken, jetzt gerade zum Start in den Tag, eher im Süden unterwegs, im Tagesverlauf dann im Norden, gibt es auch das, was Peggy Lindner gerade eben fotografiert hat, im dichten Morgenrot mit den Wolken, tatsächlich einen Regenbogen über Burgstädt in Sachsen. Herzlichen Dank für diesen frischen Eindruck. Und damit kommen wir zum Blick auf das Wettergeschehen und schauen uns an, was da los ist. Der Satellitenfilm zeigt, es sind die Tiefdruckgebiete, die da aus Richtung des Atlantiks in unsere Richtung streben und heute für dichtere Wolken, Schauer, Gewitter und teilweise auch kräftigen Wind sorgen werden. Für den Süden ist der Hochdruckeinfluss aus der Mittelmeerregion zuständig. Da wird es freundlicher sein. Wie das in den vergangenen Stunden aussah, schauen wir uns an. Der kombinierte Radar- und Satellitenfilm zeigt, dass bevor es im Süden freundlich wird, eben dieses Schauer- und Gewitterpaket durch ist. Die gelben Punkte sind die Blitze und wir können uns diese Blitzstraße noch mal explizit angucken. Rot die Punkte für Blitze, die bis 6 Stunden alt sind. Das sind die aktuellen bis 3 Stunden. Und Sie sehen, wie das aus dem Südwesten rübergezogen ist in den Südosten und sich jetzt mehr und mehr in den Vormittag hinein verabschieden wird. Die Temperaturen zum Start in diesen Montag. Aktuell gemessen, Bad Brambach im Vogtlandkreis meldet heute Morgen 10 Grad Celsius. 19 sind es in München und auch in Freiburg. Und das Wettergeschehen für den Tag heute. Südlich des Mains alles in allem recht freundlich. Im Osten am Vormittag die abziehenden Schauer, dann von Nordwesten. Aber geht schon los mit dem nächsten Schauer- und Gewitterpaket zum Nachmittag dann verbreitet über der Nordhälfte. Der Main ist in etwa die Grenze südlich davon. Freundlich der Sonne-Wolken-Mix Richtung Norden auch mal kräftige Gewitter mit ordentlich Wind. Das Ganze bei höchsten Temperaturen bis 26 Grad in der Lausitz, 19 von der Eifel bis zum Sauerland. Diese Zweiteilung, die wir heute erleben, die wird uns auch durch die übrige Woche begleiten. Hier sind die Aussichten für die kommenden 4 Tage. Wir sehen 19 bis 27 Grad die Höchsttemperatur. Bis zum Donnerstag wechselhaft für den Norden, freundlicher für den Süden und am Freitag sogar noch mal heiß. Bis 32 Grad Celsius sind da im Bereich des Möglichen beim Blick auf die Aussichten. Und wir setzen die Perspektive noch fort und schauen abschließend auf den kombinierten Temperatur- und Wettertrend, beispielhaft für Bremen. Und wir sehen, bis zum 9. September ändert sich da nicht viel, wechselhaft die Perspektive bei Tageshöchsttemperaturen um die 20 Grad. Soweit zum Murmerwetter für den Moment. In einer halben Stunde werten wir hier den Sommer 2026 aus. Heute ist der letzte meteorologische Sommertag. Da blicken wir auch auf die Warming Stripes. Das Ganze um kurz nach 7:30 hier im Morgenmagazin. Kommen Sie jetzt mit uns weiter gut rein in diesen Montag.
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3: Nochmal schönen guten Morgen von uns und danke Benjamin für die Wetteraussichten.
4: Schönen guten Morgen. Unser erstes Thema um 7.05 Uhr. Die Pflegereform ist eines der großen Bretter, das die Bundesregierung jetzt nach der Sommerpause bohren will. Die Ausgangslage ist klar, es fehlt Geld an allen Ecken und Enden. In einem ersten Entwurf hat die Regierung deshalb einige Vorschläge gemacht, damit die Kassen mehr Geld einnehmen und weniger ausgeben.
3: Dagegen aber formiert sich heftiger Widerstand. Verdi zum Beispiel hat gestern eine Protestaktion gestartet und schiebt ein Krankenbett von Magdeburg aus Richtung Berlin. Bevor heute die gesetzlichen Krankenversicherungen auch ihre neuen Zahlen zur Finanzlage bei der Pflege vorstellen. Über die Pflegereform sprechen wir gleich. Zuvor hat Alexander Eschment die Details.
5: Für ihren Protest legen sich diese Pflegekräfte richtig ins Zeug. Rund 100 Kilogramm wiegt ihr Pflegebett, das sie derzeit von Magdeburg nach Berlin schieben. 204 Kilometer bis direkt vor den Bundestag aus Protest gegen die geplanten Reformen in der Pflegeversicherung.
6: Wenn die Bundesregierung immer sagt, vor allen Dingen auch der Kanzler, wir wollen mutige Reformen machen, dann frage ich mich, was ist mutig daran, bei den schwächsten Gruppen in der Gesellschaft zu sparen, bei den behinderten Menschen, bei den Kindern und Jugendlichen, bei den Pflegebedürftigen.
5: Die Reform der Pflegeversicherung hatte die damalige Gesundheitsministerin Nina Wagen angeschoben. Sie wollte das System stabilisieren, das wegen des demografischen Wandels immer schlechter funktioniert. Auf knapp 6 Millionen ist die Zahl der Pflegebedürftigen in den vergangenen Jahren gestiegen. 800.000 von ihnen leben in einem Pflegeheim. Der Beitragssatz hat sich auf 3,6% erhöht, für Kinderlose auf 4,2%. Für die kommenden Jahre rechnen Fachleute mit immer mehr Pflegebedürftigen.

0: liegen, was die Kosten weiter treibt.
1: Das Finanzergebnis ist wirklich dramatisch für dieses Jahr. Wir erwarten ein Milliardendefizit und ehrlich gesagt, nächstes Jahr wird es eigentlich noch schlimmer. Das heißt, wir müssen jetzt dringend politisch handeln, um die Pflege finanziell zukunftsfest aufzustellen.
0: Nach Angaben des Gesundheitsministeriums liegt das Minus 2027 bei 7,5 Milliarden Euro. Ein Jahr später könnten es schon 15 Milliarden Euro sein. Die Reform der Pflegeversicherung sieht deshalb Einschnitte vor. Beim Ermitteln des Pflegegrads soll genauer geprüft werden, um zu hohe Einstufung und damit höhere Kosten zu verhindern. Zudem sollen die Zuschläge beim Eigenanteil für die Heimkosten erst später gezahlt werden. Bewohner müssten dann mehr selbst bezahlen.
2: Das sind große Reformpakete, die jetzt beschlossen werden müssen. Die müssen im Herbst beschlossen werden. Die sind teilweise schon auf den Weg gebracht. Das kommt aber dann auch zu, sage ich mal, Einschnitten bei den Bürgerinnen und Bürgern. Das sind alles keine beliebten Projekte. Sie sind aber notwendig.
0: Wagen wollte auch bei den pflegenden Angehörigen sparen, die in Deutschland den Großteil der Pflege übernehmen. Die Rentenbeiträge, die die Pflegekassen für sie zahlen, sollen sinken. Wagens Nachfolger Carsten Linnemann lehnt das ab. Ich möchte bei pflegenden Angehörigen bei der Rente nicht sparen. Ich halte dieses Signal für nicht richtig, übrigens auch für unsere Gesellschaft. Wie Linnemann das ausgleichen will, ist unklar. Die Debatte über die Finanzierung der Pflegeversicherung wird in den nächsten Wochen wohl an Dynamik gewinnen.
3: Und über die Pflegereform und vor allem die Finanzierung können wir jetzt sprechen mit dem gesundheitspolitischen Sprecher der SPD, mit Christos Pantazis. Guten Morgen.
4: Guten Morgen aus Braunschweig.
3: Also Hauptproblem ist, es fehlt Geld. Wie wollen Sie die wachsende Finanzlücke in der Pflege schließen?
4: Wir können im Bereich der Pflege selbstverständlich mehrere Ansatzpunkte benennen. Beispielsweise geht es einmal um die versicherungsfremden Leistungen. Da ist der Bund in der Pflicht. Wir haben da an der Stelle entsprechend übrigens auch einen Betrag, den es gilt auszugleichen. Es gibt aber auch eine Verantwortung beispielsweise der Länder, wenn es um die Investitionskosten geht. Auch hier werden wir uns ernsthaft darüber unterhalten müssen, wie der Beitrag der Länder ausschaut. Und ich mache keinen Hehl draus, dass wir einen sogenannten Geburtsfehler der Pflegereform auch adressieren müssen. Das ist das ungleiche Risiko zwischen der sogenannten sozialen Pflegeversicherung und der privaten Pflegeversicherung. Hier muss es, und davon bin ich fest überzeugt, zu einem Risikostrukturausgleich kommen.
3: Jetzt hat man aber nicht das Gefühl, dass das, was Sie angesprochen haben, irgendwie in nächster Zeit passieren könnte. Also die sachfremden Leistungen beispielsweise oder die ganz große Reform, die scheint ja nicht anzustehen. Einen kleinen Punkt hat Gesundheitsminister Linnemann jetzt angesprochen. Und zwar möchte er, dass die Renten für pflegende Angehörige doch nicht gekürzt werden. Das begrüßen Sie ja auch. Aber auch da stellt sich die Frage, wie das gegenfinanzieren.
4: Ja, es sind 1,8 Milliarden. Zunächst einmal, die Kurskorrektur, die der Minister angekündigt hat, findet unsere uneingeschränkte Unterstützung. Wir haben das vornherein immer schon kritisiert als SPD-Bundestagsfraktion, dass hier insbesondere die Alltagshelden, das sind nun mal pflegende Angehörige, entsprechend auch noch zur Kasse gebeten werden. Und das kann es nicht sein, denn 4 von 5 Pflegende werden entsprechend übrigens von den Angehörigen im ambulanten Bereich entsprechend übrigens versorgt. Und vor diesem Hintergrund halten wir diese Kurskorrektur, die der Minister angekündigt hat, für absolut notwendig und richtig. Und wie gesagt, insbesondere der Punkt, den ich zum Schluss angesprochen habe, der sogenannte Finanzausgleich zwischen der sozialen Pflegeversicherung und der privaten Pflegeversicherung, ist eine der Eckpfeiler und der Forderungen der SPD-Bundestagsfraktion, die wir selbstverständlich im parlamentarischen Verfahren verfolgen werden. Nun befinden wir uns aktuell natürlich noch in einem Referentenentwurf. Es liegt noch kein Kabinettsentwurf vor. Aber sobald wir als Parlament entsprechend den Entwurf dann vorgelegt bekommen durch die Bundesregierung, wird das sicherlich einer der zentralen Verhandlungspunkte sein.
3: Okay, aber dann ganz kurz, haben Sie denn irgendwelche Signale von der Union, dass die da mitgehen? Nur ja oder nein?
4: Ja, wir haben schon Signale. Also insbesondere meine Kollegin Emmy Zöllner hatte beispielsweise schon angesprochen, insbesondere die CSU hat sich da an der Stelle, glaube ich, schon verhandlungsbereit gezeigt. Ich glaube, dass die Einsicht in die Notwendigkeit, dass wir hier zu einer Finanzierungsreform kommen müssen und zu einer Kurskorrektur im Bereich der Pflege, zu einer echten Pflegereform, ist an der Stelle, glaube ich, da.
3: Dann lassen Sie uns noch mal ganz kurz auf die Punkte schauen. Höhere Beitragssätze wird es wohl geben. Gehen Sie da mit, ja oder nein?
4: Wir wollen die Beitragssätze stabil halten. Das ist genau das, worauf sich übrigens die Koalition halt verständigt hat. Und wir verstehen uns auch als Verantwortungskoalition. Wir wollen hier eine echte Pflegereform auf den Weg bringen und nicht nur Stückwerk. Wir wollen nicht die pflegenden Angehörigen als auch die Pflegenden weiter belasten.
3: Ja,
4: das heißt also, wir werden natürlich auch Wirtschaftlichkeitsreserven
3: und
4: Effizienzreserven.
3: Ja, dennoch muss ich Sie kurz unterbrechen, weil dass die Beitragssätze wohl steigen werden in einigen Bereichen, das ist ja schon relativ sicher, oder?
4: Ja, wir werden in Anbetracht der Entwicklung der sogenannten Pflegeanzahl, wir haben ja mittlerweile über 6 Millionen Menschen, die an der Stelle übrigens jetzt nochmal in diesem, nach der Neudefinition des Pflegebedürftigkeitsbegriffes dann angestiegen sind. Das werden wir uns auch explizit anschauen müssen. Sicherlich, da geht es auch um die Schwellenwerte, die wir uns genau anschauen müssen. Wir müssen das System schrittweise natürlich auch präventionsorientiert umstellen. Gerade im Bereich der Versorgung müssen wir schauen, was wir an der Stelle vielleicht dort und dort in einigen Bereichen noch werden anpassen müssen. Aber grundsätzlich sind wir nicht bereit, ohne eine Form von Finanzausgleich, gerade in der solidarischen Finanzierung, wo insbesondere natürlich auch die Vermögenden in dieser Gesellschaft ihren Beitrag leisten müssen, diesen Beitrag auch einzufordern.
3: Also da haben wir noch viel Diskussionsbedarf. Lassen Sie uns auch auf ein anderes Thema schauen, zum Thema Gesundheitspolitik. Auch beim Thema Krankschreibung gibt es weiter Diskussionsbedarf. Bärbel Baas, die SPD-Co-Chefin, hat ja die umstrittene Neuregelung zur Attestpflicht ab dem ersten Krankheitstag jetzt wieder in Frage gestellt. Wie tragfähig sind eigentlich gefundene Kompromisse in dieser Koalition noch?
4: Also wissen Sie, bei der Krankschreibung ab dem ersten Tag und die Tatsache, dass dieser Kompromiss entsprechend auch in den Koalitionsausschuss einen Einzug gefunden hat in den Paragraphen, jedenfalls in dem Absatz, wo wir uns auch gleichzeitig übrigens auch für die Termingarantie ausgesprochen haben, für gesetzlich Versicherte. Ich halte die Äußerung von Frau Bärbel-Baas und meiner Parteivorsitzenden für absolut notwendig und richtig. Wir als Gesundheitspolitiker haben diesen Vorschlag explizit kritisiert, weil er von einer Misstrauenskultur geprägt ist. Und in einer Zeit, in der wir momentan auch leben, sollten wir den Patientinnen und Patienten nicht mit Misstrauen begegnen. Übrigens auch meinen ärztlichen Kolleginnen und Kollegen im ambulanten Bereich nicht.
3: Sagt Christos Pantazis, der gesundheitspolitische Sprecher der SPD, heute Morgen im Morgenmagazin. Vielen Dank.
4: Herzlichen Dank.
5: Wichtige Woche für Europas größten Automobilhersteller, der nicht mehr genug Autos verkauft. Heute VW-Betriebsversammlung im Werk Hannover. Die letzte in einer Serie von Krisentreffen zwischen dem Vorstand und der Belegschaft. Am Freitag dieser Woche dann Aufsichtsratssitzung. Es geht um nicht weniger als um die Zukunft des Konzerns. Werke könnten geschlossen werden, Zehntausende Mitarbeiter und Mitarbeiterinnen entlassen. Sorgen machen sich auch die VW-Mitarbeiter im sächsischen Zwickau, wie Anja Schalle berichtet.
6: VW in Zwickau vergangene Woche. Protest beim Empfang für Konzernchef Blume, der mit einer Wagenkolonne anrollt. In Zwickau ist wie an drei anderen VW-Standorten offen, wie es nach 2030 weitergehen soll. Dabei war das Werk hier das erste, was komplett auf E-Mobilität gesetzt hat. Jetzt bangen 8.000 VW-Beschäftigte um ihre Zukunft, genauso wie etwa 60.000 Mitarbeiter der Zulieferindustrie. Und nach der nicht öffentlichen Betriebsversammlung gibt es, wie zu erwarten, war noch immer keine Entscheidung.
7: Die entscheidenden Fragen, das will ich gleich vorne wegnehmen, sind nicht beantwortet worden. Wie geht es hier weiter? Die Antwort war, wir stehen weiterhin vor den Herausforderungen.
6: Dass das Damoklesschwert mal über Zwickau schweben würde, war eigentlich undenkbar. Zwickau galt als Eisbrecher in Sachen E-Mobilität. Dann hieß es, dass ein Teil der Produktion an andere Standorte gehen soll. Dass das Werk in Frage steht, davon erfuhr Martin Lehmann wie seine Kollegen kurz vor den Werksferien über die Medien.
8: Das ist diese Informationspolitik, die einfach unanständig ist, unseren Beschäftigten gegenüber, uns gegenüber, dass wir Dinge aus der Presse erfahren.
6: Die ungewisse Zukunft macht auch den Familien zu schaffen. Martin Lehmann ist verheiratet, hat eine 10-jährige Tochter.
8: Weil es einfach wirklich überall Thema ist. VW ist der Motor der ganzen Region und das ist selbst Thema schon im Hort gewesen bei meiner Tochter. Überall haben wir Freunde, Bekannte, die eben auch bei VW arbeiten oder die zumindest Menschen kennen, die bei VW arbeiten. Dementsprechend ist es irgendwo, man kann nie wirklich abschalten.
6: Stefanie Haferkorn arbeitet in der Instandhaltung, genauso wie ihr Mann. Sie haben ein Haus gebaut, der Sohn ist 4.
9: Er kriegt es mit, weil er halt mit auf Veranstaltungen muss. Aber im Großen und Ganzen versuchen wir das trotzdem zu Hause rauszuhalten. Ich will das gar nicht an mich rankommen lassen, weil ich will, dass es nach 2030 hier weitergeht. Ich will, dass es nach 35 weitergeht. Ich will hier in Rente gehen.
6: Die Oberbürgermeisterin von Zwickau sieht die Entwicklung mit Sorge.
10: Die Ausstrahlung betrifft alle Branchen, alle Bereiche, auch des gesellschaftlichen Lebens. Das hat aus meiner Sicht eine Dimension, die vergleichbar wäre mit der Zeit nach der Wende.
6: Da wurde hier noch der Trabant gebaut. Dann brach fast alles erst einmal zusammen. Die entscheidende Frage sind die Personal- und Produktionskosten, so die Konzernspitze von VW, die hierzulande doppelt so hoch sind wie an

0: anderen europäischen Standorten. Die IG Metall Sachsen hat gerade eine Forderung der Landesregierung zurückgewiesen, zur 40-Stunden-Woche zurückzukehren bei gleichem Lohn. Das macht die Sorgen der Menschen hier nicht kleiner.
1: Und dazu sprechen wir auch mit dem sächsischen Ministerpräsidenten Michael Kretschmer um kurz nach 8 im Top-Thema.
2: Und wir schauen ins Ausland. Für die Passagiere kam das Unglück aus heiterem Himmel. Die Wetterbedingungen waren gut. Dennoch ist eine Fähre vor der Küste Nordzyperns gestern gekentert und später gesunken.
1: Mindestens 8 Menschen sind tot. Die meisten der mehr als 260 Personen an Bord aber konnten gerettet werden. Wie kam es zu dem Unglück? Das ist unklar. Der Kapitän und einige Besatzungsmitglieder wurden festgenommen. Unsere Korrespondentin Föbegar mit dem, was bereits bekannt ist.
3: Es sind dramatische Minuten gestern Mittag vor der Küste Nordzyperns. In nächster Nähe zu denen, die sich aus der gekenterten Fähre retten konnten, kämpfen andere ums Überleben. Einige scheinen im Schiffsrumpf gefangen, ertrinken. Sie ist tot, ruft diese Frau. Ein Mädchen ist gestorben, genau hier. 2,5 Stunden dauert die Überfahrt von Kyrenia im Norden Zyperns nach Taschuchu in der Türkei normalerweise. Doch bereits kurz nach Verlassen des Hafens soll Wasser in den Katamaran geströmt sein, berichten Überlebende. Wasser schoss aus allen Löchern innen rein. Als ein Sitz barst, schrien wir, sie sollen die Küstenwache rufen. Das Schiff war noch nicht weit gefahren. Ein Mann kam und sagte, kein Problem, das ist normal. Dann brach Panik aus. Auch andere Überlebende erheben schwere Vorwürfe. Sie hätten die Crew gewarnt, doch die habe zunächst nicht reagiert. In türkischen Medien heißt es, der Kapitän habe noch versucht umzukehren, dann sei die Fähre gekentert. Zu den Rettungswesten, das Schiff sinkt, ist auf diesem Video zu hören. Private Boote unterstützen die Rettungsmaßnahmen. Auch die Türkei schickt Hilfe nach Nordzypern, wo die Küstenwache mit Schiffen und Helikoptern im Einsatz ist. Über 260 Menschen waren an Bord der Fähre. Die überwiegende Mehrheit kann aus Seenot gerettet werden. Mehrere Leichen werden geborgen. Unterdessen versammeln sich am Hafen von Kyrenia Angehörige, hoffen auf Nachricht. Bei Einbruch der Dunkelheit gelten noch etwa 2 Dutzend Menschen als vermisst. Der Kapitän und 7 Crewmitglieder werden festgenommen. Hinweise darauf, wie das Schiff bei strahlendem Sonnenschein und mäßigem Seegang kentern konnte, erhoffen sich Ermittler auch vom Fahrdatenrekorder, der sogenannten Blackbox. Die liegt gemeinsam mit dem Wrack der Fähre mittlerweile in über 500 Metern Tiefe auf dem Grund des Mittelmeeres.
1: Das Café Moskau hier rechts im Bild oder die Mokka-Milch-Eisbar, das Kino International in Berlin, ikonische Ostberliner Gebäude. Sie alle tragen die Handschrift von Josef Kaiser, ein prägender Architekt in der DDR, aber bis heute weitgehend unbekannt.
2: Das könnte sich jetzt verändern. Mit der Ausstellung Bauen für die DDR in der Berlinerischen Galerie wird sich das vielleicht wirklich ändern. Stefanie Hein und Carla Körner mit einem Überblick, wer Josef Kaiser eigentlich war.
4: Das Kino International im Osten Berlins ist ein Schmuckstück, eröffnet 1963. Umfangreich und nach den Regeln der Denkmalskunst saniert, strahlt es wieder fast wie neu.
5: Das Kino International war ein Premierenkino und das war ein Prestigebau der DDR. Und insofern ist hier auch wirklich handwerkliche Kraft, Aufwand und viel auch architektonische Energie reingeflossen.
4: Doch den Architekten des Prestigebaus kennt kaum jemand. Die Berlinische Galerie widmet Josef Kaiser jetzt einer Ausstellung. Kaiser war mit verschiedenen Kollektiven in der DDR verantwortlich für repräsentative Bauten wie das Außenministerium. Doch sein Erfolg fiel in die Zeit der Kollektivierung. Die wollte keine Stars.
6: Man wollte nicht mehr, dass es einen Menschen gab, der als das Aushängeschild dieses Gebäudes propagiert oder überhaupt berichtet wurde, sondern es sollte ja das Volk bauen.
4: Josef Kaiser wurde 1910 geboren, studierte in Prag Architektur. In den 1930er Jahren arbeitete er in Weimar, war Mitglied der NSDAP und an Bauten für die Partei beteiligt. Nach Kriegsende und Gesangsstudium stand Kaiser als Tenor auf der Bühne.
7: Es ist zu vermuten, dass dann in dieser Zeit, 1948, die US-Militärregierung zu dieser Zeit auf ihn aufmerksam wird und ein Entnazifizierungsverfahren gegen ihn anstößt. Und dieses Entnazifizierungsverfahren verläuft er erfolgreich.
4: Josef Kaiser kehrt zur Architektur, seinem ersten Beruf, zurück. Sein erstes großes Projekt, das Kulturhaus des Stahlwerkes Maxhütte im thüringischen Unterwellenborn. Eröffnung 1955. Heute steht der Bau leer, doch er war Kaisers Eintrittskarte in höhere Ämter. Kaiser war Chefarchitekt im späteren Eisenhüttenstadt, später mit seinem Team für diesen, den moderneren sogenannten zweiten Bauabschnitt der Berliner Karl-Marx-Allee verantwortlich. Bauten, auf die die DDR stolz war und die heute wieder wertgeschätzt werden.
6: Weil wahrscheinlich auch der historische Abstand ein Grund ist, dass man jetzt auch sachlicher auf die Gebäude schaut und die Qualitäten auch noch mal mehr entdeckt. Also nicht nur emotional, aus welchem Regime, mit welchem politischen Hintergrund ist das entstanden, sondern in der Tat, wie wurde das umgesetzt?
4: Josef Kaiser starb 1991. Seit gut einem Jahr gehört sein Nachlass der Berlinischen Galerie und kann bis nächstes Jahr ganz neu entdeckt werden.
8: Und wir entdecken jetzt, was in der Welt des Sports so los ist. Guten Morgen. Die Mission Titelverteidigung ist geglückt. Deutschland ist Hockey-Weltmeister. Im Finale gab es ein 1:0 gegen Spanien und nach dem Schlusspfiff kein Halten mehr.
9: Es war der Moment, auf den Hockey Deutschland gewartet hatte. Die DAB-Auswahl feierte Historisches, zum vierten Mal Weltmeister. Damit zog man mit Rekordsieger Pakistan gleich. Und zum zweiten Mal war es Team Germany gelungen, den Titel zu verteidigen. Das hat bei den Männern bisher keine Nation geschafft. Die Trophäe in die Höhe zu stemmen, ein Kraftakt.
10: Also viel zu schwer für mich mit meinen Ärmchen und auch generell, was noch in meinem Körper drin ist. Aber ja, es ist natürlich ein unglaublicher Pokal, es ist einfach geil.
9: Die Deutschen von Beginn an druckvoll, die Spanier sollten erst gar nicht ins Spiel finden. Lange Zeit ging das gut. Erst im zweiten Viertel präsentierten sich die Iberer selbstbewusster, doch scheiterten immer wieder am deutschen Schlussmann. In der 14. Minute des dritten Viertels netzte Michael Struthoff zur 1:0-Führung ein. Die hätte sogar noch höher ausfallen können. Im letzten Durchgang erneut Struthoff mit der Chance zum 2:0. Team Germany nun Welt- und Europameister. Und das wurde dann auch ausschweifend gefeiert.
8: Einen Grund zum Feiern haben auch die deutschen Kanuten bei der Weltmeisterschaft in Poznan. Im Kajak-Zweier sichern sich Jakob Schopf und Max Lemke über 500 Meter Gold. Kurz danach paddeln Pauline Paschek und Pauline Jaksch im K2 zu Bronze. Wir bleiben jetzt auf dem Wasser, schauen aber nach Amsterdam, wo die Ruder-WM zu Ende gegangen ist. Dort lässt Oliver Zeidler im Einer über die olympische Distanz die Konkurrenz keine Chance und fährt souverän seinen vierten Weltmeistertitel ein. Und in einer halben Stunde sprechen wir mit ihm, Oliver Zeidler, live im MoMA Sport. Nach so viel Gold auf dem Wasser geht's jetzt um 3 Punkte auf dem Rasen. Der Ball rollt wieder in der Fußball-Bundesliga mit einigen neuen Gesichtern. Schalke ist zurück im Oberhaus. Den Start in die Saison haben sich die Königsblauen allerdings anders vorgestellt.
11: Mehr als 3 Jahre hat Schalke auf diesen Moment gewartet. Doch die Bundesliga-Rückkehr wird eine zum Vergessen.
12: Uns hat heute nichts überrascht. Das erste Bundesliga, da ist mehr Qualität. Das wird uns Woche für Woche erwarten, aber wir haben uns das heute natürlich alles anders vorgestellt.
11: In Augsburg droht Schalke bereits in der 2. Minute der Rückstand. Doch Fellhauer trifft die Kugel nicht. Vor den Augen von Neubundestrainer Klopp hilft S04 in der 18. Minute kräftig mit. Karius' Abwurf landet beim Gegner. Kade glänzt als Vorbereiter. Gregoritsch als Vollstrecker. Dieser Gregoritsch ist nach gut einer Stunde nur per Notbremse zu stoppen. Schallenberg sieht rot. Die in Liga 2 noch so starke Defensive diesmal ungewohnt fahrig. In der 79. Minute nutzt Augsburg den nächsten Fehler. U21-Nationalspieler Kade grüßt mit dem 2:0 den Bundestrainer. Chancen hat Schalke durchaus, nutzen kann der Aufsteiger keine. Augsburg schon. Ribeiro sorgt mit dem 3:0 in der Nachspielzeit für den Schlusspunkt und besiegelt Schalkes Fehlstart.
8: Der SC Freiburg hingegen erwischt einen Traumstart in die neue Bundesliga-Saison. Mit 4:1 setzen sich die Breisgauer im eigenen Stadion gegen Werder Bremen durch. Mann des Spiels ist ganz klar Yuito Suzuki. Der Japaner schnürt einen Dreierpack, trifft zum 1:0, 3:0 und 4:0. Ab zum Basketball. Deutschland macht einen großen Schritt Richtung WM 2027. Die Mannschaft um Kapitän Dennis Schröder schlägt Polen mit 96-94 nach Verlängerung. Der 7. Sieg im 8. Quali-Spiel. Ende November kann Deutschland das WM-Ticket dann lösen. Vor 41.000 Fans wird das Berliner Olympiastadion beim ISTAF zur großen Leichtathletikbühne. Nach den erfolgreichen Europameisterschaften in Birmingham sind die Stars auch in Berlin wieder im Einsatz.
13: Die Siegesserie von Zehnkampfstar Leon Neugebauer setzt sich fort. Nach EM-Gold nun auch der Sieg beim ISTAF-Dreikampf. Allerdings machte Neugebauer es im Diskuswurf spannend, schaffte erst im 3. Versuch eine gültige Weite. Amadeus Gräber und Niklas Kaul wurden Zweiter und Dritter. Julian Weber machte es genau wie bei seinem EM-Titel vor gut 2 Wochen mit dem letzten Versuch der Sieg. 89,54 Meter. Seit 5 Jahren hat ihn beim ISTAF keiner mehr geschlagen. Und Europameisterin Gesa Krause feierte auf der kürzeren Hindernisstrecke über 2000 Meter den Sieg und eine Weltjahresbestleistung.
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15: Und wir wünschen Ihnen einen wunderschönen guten Morgen an diesem Montag.
1: Mit Tee, Kaffee, Saft, Wasser oder sonst, was Sie sich morgens gerne zu Gemüte führen. Und natürlich die Nachrichten und unsere Themen und unsere Gespräche, die wir schon geführt haben und noch führen werden. Um 7.05 Uhr war uns Christos Pantazis zugeschaltet, der gesundheitspolitische Sprecher der SPD-Fraktion. Es ging um die Pflegeversicherung, großes Thema jetzt für die Bundesregierung nach der Sommerpause. Er forderte, dass die Beiträge für die Pflegeversicherung nicht steigen. Unklar, ob das so kommen wird, denn es fehlt das Geld. Großes Thema VW. Heute, diese Woche am Freitag, wie geht es weiter mit Europas größtem Autobauer? Es steht zur Debatte, dass Werke geschlossen werden und zehntausende Menschen ihren Job verlieren könnten. Auch in Zwickau in Sachsen. Und deshalb sprechen wir um 8.05 Uhr mit Michael Kretschmer, dem CDU-Ministerpräsidenten von Sachsen. Und im Mummercafé Nele Neuhaus, Bestsellerautorin, Krimi-Schriftstellerin mit ihrem neuen Buch. Wir sind sehr gespannt und spannend ist es allemal.
15: Sehr schön, da freue ich mich auch schon drauf. Das ist ja immer auch so, dass die in bestimmten Regionen stattfinden. Ich glaube, Taunus ist die richtige Region.
1: Es ist eigentlich immer in Hessen, wenn ich es richtig
15: da
1: gelesen
15: komme ich
1: habe.
15: Her,
1: und da kommst du her.
15: Genau. Ja. Freue ich mich immer ganz besonders.
1: Ist es da überhaupt schön?
15: Da ist es wunderschön natürlich. Und ich muss zugeben, irgendwie was zu lesen, was so in der Region spielt, in der man selber lebt oder schon mal gelebt hat, das ist irgendwie ein ganz besonderer Reiz. Ich freue mich auch immer, wenn Dinge hier in Berlin spielen, weil irgendwie erkennt man da was wieder und so. Es hat einen ganz anderen Bezug.
1: Und guckst du dann, ob es genau richtig beschrieben ist und welche Straße und ob man hier rechts abbiegen kann, ob das so stimmt?
15: Also es kommt ja immer darauf an, wie genau das wirklich beschrieben ist. Ne? Also, aber ich habe jetzt jedenfalls noch keine Fehler gefunden.
1: Gut, wir schalten zu Marc Burgemeister mit der Heute Express. Marc, nochmal schönen guten Morgen. Was gibt's Neues?
16: Jo, guten Morgen auch euch. Wir schauen auf die Nachrichten. Einen schönen guten Morgen auch an Sie, liebe Zuschauerinnen und Zuschauer. Erstmals seit einem Monat hat die US-Armee wieder Ziele in Iran angegriffen. Man habe 2 iranische Abschussvorrichtungen auf der Insel Larak attackiert, um zu verhindern, dass Iran damit weitere Seeminen in der Straße von Hormuz deponiere. Das teilte das US-Militär mit. Die iranischen Revolutionsgarden erklärten, sie hätten als Antwort 2 US-Luftwaffenstützpunkte in Jordanien angegriffen. Nach dem Fährunglück vor der Küste Zyperns sind der Kapitän und 7 Crewmitglieder festgenommen worden. Zahlreiche Passagiere erheben schwere Vorwürfe gegen die Besatzung. So sollen etwa Notausgänge verschlossen gewesen sein. Die Fähre war gestern aus bisher ungeklärten Gründen kurz nach Auslaufen gekentert. Mindestens 8 Menschen kamen ums Leben. Nach der verheerenden Flutkatastrophe im Himalaya zählen die Behörden inzwischen rund 900 Tote. Mehrere tausend Menschen werden weiterhin vermisst. Zahlreiche Einwohner kehrten in ihre zerstörten Häuser zurück und suchten nach Habseligkeiten. Die Rettungsarbeiten gestalten sich weiter schwierig. In einem Tunnel werden etwa 930 Arbeiter vermutet. Die Einsatzkräfte versuchen, zu den Vermissten vorzustoßen. Bundesaußenminister Wadephul reist heute zu Gesprächen nach Tunesien. Morgen soll es weiter nach Algerien gehen. Begleitet wird Wadephul von einer Wirtschaftsdelegation. Sollen auch Treffen mit deutschen Unternehmen stattfinden. Die Bundesregierung sieht in Tunesien

0: Deutschland nach New York gebracht worden. Infolge der Sturzflut im Grand Canyon im Westen der USA wird nach 15 Menschen gesucht. Mehr als 60 Personen wurden in Sicherheit gebracht. Die plötzliche Flut hatte sich am Samstag auf der Nordseite des Grand Canyon ereignet. Durch die Wasser- und Geröllmassen wurden Brücken zerstört. Soweit die aktuellen Nachrichten. Ein verregnetes Sommerfinale gibt es heute an diesem Montag für uns. Mehr zum Wetter gibt es jetzt von Benjamin Stöwe.
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2: Vielen Dank, Marco, und guten Morgen, liebe Zuschauerinnen und Zuschauer. Herzlich willkommen zum MOMA-Wetter. Ja, dieser letzte meteorologische Sommertag, der lässt nicht vermuten, welche Extreme wir in den vergangenen drei Monaten erlebt haben, in den meteorologischen Sommermonaten Juni, Juli und August. 41,8 Grad Celsius im Schatten, das war die Höchsttemperatur. Und bemerkenswert beim Blick auf die Zahlen, auf die wir schon den ganzen Morgen gucken, ist diese Relation. 467 von 488 Wetterstationen im Land haben Tages- oder Monatsrekorde verzeichnet seit Beginn der systematischen Wetteraufzeichnung 1881. Und die wohl erschreckendste Zahl von allen ist diese. Denn in diesen vergangenen drei Monaten gab es nach Schätzung des Robert-Koch-Instituts 15.800 Hitzetote. Was für eine Zahl. Die müssen wir im Kopf behalten. Und die Frage steht im Raum, ist der Sommer 2026 das neue Normal? Und die Antwort ist leider nein. Denn wir sind mittendrin in der globalen Erhitzung. Und Sie sehen die Warming Stripes, die die Temperaturentwicklung ab 1850 bis heute symbolisieren. Es sieht nicht gut aus. Und damit sind wir beim Blick auf das heutige Wettergeschehen. Für den Norden eher Tiefdruck geprägt. Hier ist die Kaltfront unterwegs, die uns beschäftigen wird ab dem Mittag. Im Süden wirkt der Hochdruckeinfluss, aber zumindest mal im Moment zieht da noch einiges durch. Der kombinierte Radar- und Satellitenfilm fasst für uns die Nacht zusammen. Und Sie sehen diese Schauer- und Gewitterstraße, die gelben Punkte, das sind die Blitze. Das wird sich jetzt relativ schnell Richtung Osten raus verabschieden. Aber das nächste Paket liegt schon über der Nordsee. Und die Temperaturen zum Start in den Tag, Marienberg-Kühnheide heute Morgen mit 10 Grad. Celsius dabei. 19 meldet im Moment Simbach am Inn. Das Wettergeschehen am Vormittag, die abziehenden Schauer im Osten von Nordwesten, aber das neue Paket und der Wind dreht auf in der Nordhälfte. Es kann durchaus stürmisch werden im Umfeld der Schauer und Gewitter. Die Grenze ist etwa der Main, nördlich davon unbeständig, wechselhaft, südlich davon freundlich der Sonne-Wolken-Mix bei Temperaturen heute zwischen 19 Grad von der Eifel bis zum Sauerland. 26 gibt es in der Lausitz. Schauen wir auf die Aussichten für die kommenden vier Tage, dann sehen wir, diese Zweiteilung bleibt bestehen. Wechselhaft für den Norden, freundlicher für den Süden. 19 bis 27 Grad bis zum Donnerstag. Am Freitag für den Süden noch mal heiß bis 32 Grad in der Spitze. Soweit zum MOMA-Wetter für den Moment. Kommen Sie mit diesen Aussichten und hier jetzt mit Miriam und Andreas weiter. Gut in den Montag.
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3: Das ist die gute Nachricht. Der Sommer verlässt uns noch nicht ganz, obwohl es macht mich wahnsinnig, um 8 Uhr schon dunkel wird.
4: Naja, ja, aber ich finde, jede Jahreszeit hat ihre schönen Seiten.
3: Ja, ja. Herbst und so.
4: Na klar, Tee trinken, kuschelig zu Hause. Okay, gut, das müssen wir ein andermal diskutieren.
3: Schönen guten Morgen auf jeden Fall nochmal.
4: Schönen guten Morgen. Nach der Flutkatastrophe im Himalaya vergangene Woche, da steigt die Zahl der Toten weiter. Die nepalesischen Behörden sprechen mittlerweile von insgesamt rund 900 Toten. Mehr als 4000 Menschen werden noch vermisst, unter ihnen auch Deutsche.
3: Und die Situation ist nicht nur unübersichtlich, sie ist auch immer noch angespannt. Es gibt nämlich immer wieder neue Warnungen vor weiteren Flutwellen. Unser ZDF-Reporter Dara Hasanzadeh ist in der Hauptstadt Kathmandu in Nepal. Guten Morgen dorthin, Dara. Schildere uns, wie ist die Situation vor Ort? Wie groß ist die Angst vor weiteren Flutwellen?
5: Ja, die Angst ist da. Also der Schock sitzt ganz tief. Jeder kennt jemanden, der unmittelbar betroffen wird. Viele Familien haben Menschen verloren. Die Warnungen vor weiteren Flutwellen werden jetzt sehr ernst genommen. Der Direktor des Warncenters hier in Kathmandu hat mir gesagt, dass bei der nächsten Flut höchstwahrscheinlich viele der Videos, die aufgetaucht sind, nicht mehr gefilmt werden, sondern die Leute würden dann den Anweisungen folgen und sich sofort in Sicherheit bringen. Für heute gibt es keine Flutwarnungen. Es gibt aber eine allgemeine Gefährdungslage. Es gibt immer noch aufgestautes Wasser und dazu kommt natürlich noch der Monsunregen. Das wird beobachtet und die

0: Pegel sind im Moment nicht steigend. Ein weiteres Problem für das Wahlsystem sind die Mobilfunknetze, die natürlich auch mit zerstört wurden im Katastrophengebiet. Und die meisten und die effektivste Warnung geht per Mobilfunk, per SMS. Und da ist die Regierung jetzt dabei, das so schnell wie möglich aufzubauen, auch für die Einsatzkräfte, die dort im Einsatz sind.
1: Dara, wir haben jetzt Berichte gelesen, dass einige Menschen ja schon wieder an ihre Heimatorte zurückgekehrt sind. Was finden Sie dort vor und wie sicher ist es in den Heimatdörfern dieser Menschen?
0: Das findet vor allem flussabwärts im südlichen Teil des Katastrophengebietes statt. In Bidur zum Beispiel, das ist mit dem Auto gut zu erreichen. Allerdings sind die Straßen vollkommen überfüllt. Das liegt aber nicht nur an den Rückkehrern, sondern natürlich an den Hilfslieferungen, die sowohl von staatlicher Seite, aber auch von ganz vielen Privatpersonen dorthin geliefert werden. Die Häuser sind beschädigt, es besteht Einsturzgefahr. Und zudem, wenn man von der Straße zu den Häusern laufen will, sind immer noch die Schlammmassen da, aufgeweicht vom Regen. Man versinkt ganz schnell mit 2, 3 Schritten bis zum Knie und dann schafft man es kaum mit eigener Kraft, da rauszukommen. Im Moment geht es vor allem darum, dass die Leute ihre Habseligkeiten, das, was geblieben ist, abholen wollen. Und dann gibt es natürlich noch die Regionen, die immer noch nicht zugänglich sind und das sind viele. Da ist die Versorgung nur per Luft und dort sind entweder alle Menschen evakuiert worden oder sie sind dort geblieben und abgeschnitten, denn diese Sturzflut hat viele Orte zweigeteilt, die Brücken weggespült und die Menschen können nicht mehr auf die andere Seite.
1: ZDF-Reporter Dara Hasanzadeh berichtet für uns live aus Nepal. Vielen Dank, Dara, nach Kathmandu. 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
2: Und wir bleiben im Ausland. Auslandsreise des Außenministers. Wadephul reist nach Tunesien und nach Algerien. Geplant sind Treffen mit den jeweiligen Außenministern und mit Wirtschaftsvertretern. Und in Algerien trifft Wadephul auch den Präsidenten.
1: Er trifft den Präsidenten, denn das Land sei ein wichtiger Partner für Deutschland und Europa, erklärt das Auswärtige Amt. Warum Algerien so gefragt ist, dazu Anne Arendt.
3: Eine Metallfabrik in einem Vorort von Algier. Salem Kourbrahim leitet die Tagschicht. Rund um die Uhr laufen die Maschinen. Die Firma beliefert neuerdings Solaranlagen, die in Algeriens Wüste entstehen. Früher haben wir Industriehallen gebaut, doch die Aufträge kamen nur unregelmäßig. Heute profitieren wir vom Ausbau der Solarenergie. Inzwischen stellen wir 4-mal so viele Mitarbeiter ein wie früher. Das Land in Nordafrika besteht zu gut 80% aus Wüste. Viel Platz für Solarparks, mit denen die Energiewende vorangetrieben werden soll. Sonne satt, vor allem aber eines der größten Erdgasvorkommen des Kontinents, machen Algerien zum gefragten Partner.
4: 4 Gründe sprechen dafür. Zum einen Öl- und Gasvorkommen, Rohstoffvorkommen hier im Land. Dann die überwiegend junge und gut ausgebildete dynamische Bevölkerung. Zum dritten sind es die gut ausgebauten Infrastrukturen, die Sie hier vorfinden. Und zum vierten ist es letztendlich auch die geografische Nähe zu Europa.
3: Anfang Juli wurde erstmals direkt Flüssiggas von Algerien nach Deutschland geliefert. In Zukunft soll grüner, also klimafreundlich produzierter Wasserstoff folgen. Die Einnahmen aus dem Energiegeschäft haben die Staatskasse gut gefüllt. Doch das politische System ist umstritten. Ein schwer zu durchdringendes Geflecht aus Militär und Eliten. Nur wenige trauen sich, offen Kritik zu üben. Die Lage in Algerien ist, so würde ich es mal sagen, verworren und komplex. Selbst wenn man die besten Abschlüsse der Welt hat, kommt man nicht weiter. In der Industrie hingegen wächst das Selbstbewusstsein. Zurück in der Metallfirma nahe der Hauptstadt. Die Entwicklung, die wir gerade erleben, wurde auch ausgelöst durch geopolitische Veränderungen. Sei es die Krise im Nahen Osten oder andere Krisen in der Welt, in denen sich zeigt, dass auf unser Land Verlass ist. Algerien wird als strategischer Wirtschaftspartner immer wichtiger. Auch das zeigt der heutige Besuch des deutschen Außenministers. Kritiker

0: befürchten jedoch, dass Menschenrechtsfragen in den Hintergrund geraten.
1: Wir schauen auf die Schlagzeilen des heutigen Tages mit Erik Kirschbaum von der LA Times. Herzlich willkommen.
2: Guten Morgen, hallo.
1: Beginnen wir auch mit einem US-Thema, sage ich mal, haben wir gefunden heute Morgen im Spiegel, und zwar online. Die USA greifen erstmals seit Wochen Iran wieder an. Teheran reagiert mit Gegenschlägen. Sehen Sie da irgendein Fortkommen in dieser Situation? Die scheint sehr verfahren zu sein und irgendwie schlimmer als zu Beginn, zumindest wenn man auf die Straße von Hormuz guckt.
2: Ja, Iran ist eine sehr komplizierte Geschichte, aber diese Angriffe waren nur begrenzt auf zwei Vorrichtungen, die Minen legen wollten. Die Amerikaner sind dabei, jetzt die Minen zu räumen, damit mehr Schiffe durchfahren können. Es fahren jeden Tag 10-12 Schiffe und das ist das Ziel. Wirtschaftliche Druck zu erhöhen, aber die Diplomatie weiter anzukurbeln, das könnte eigentlich ein Anlass, dass die Diplomatie weiter geführt wird.
1: Also da ist zumindest Hoffnung auf Gespräche. Blicken wir auf ein Thema aus dem Handelsblatt, ebenfalls online. Und zwar: Trump will strategische Reserven mit Öl aus Venezuela auffüllen. Und zwar spricht er davon, das sei ein Geschenk quasi Venezuelas an die USA. Erklären Sie uns das, das hört sich ein bisschen seltsam an.
2: Ja, es ist verrückt, aber keine Privatfirmen wollten in Venezuela investieren. Trump hat Druck gemacht auf Privatfirmen, keiner hat Vertrauen gehabt, deswegen die Amerikaner, die Regierung steigt da rein. Es ist schon eine verrückte Geschichte, man weiß nicht, ob es legal überhaupt möglich ist, aber Trump will einfach was da bewegen. Das könnte gut sein, die amerikanische Ölreserve Reserven sind ganz niedrig, aber das wird nicht eine Geschichte von Wochen, das wird Jahre dauern. Mal sehen, ob es überhaupt Bestand hat.
1: Und gut für die Amerikaner, vielleicht nicht für Venezuela, wenn wir sehen, wie es aussieht.
2: Aber gut für die Welt, wenn die Ölpreise wieder senken, das ist auch ein Ziel.
1: Wir schauen auf die Innenpolitik. Die Welt hat heute das Thema aufgenommen, wie hart gegen Moskau soll die Bundesregierung reagieren. Da geht es darum, dass Kanzler Merz ja angekündigt hat, nach dem Drohnenvorfall von Leipzig würden jetzt Reaktionen kommen.
2: Ja, endlich. Ich meine, es ist fast ein Monat vorbeigegangen. Ist höchste Zeit. Es ist gut, dass die Deutschen mit Europa zusammen was tun, aber too little too late. Ja, ich bin gespannt, was kommt. Taurus-Lieferung wäre eine Antwort, die Russland aufmerksam machen würde, aber die Deutschen machen einfach zu wenig, zu spät.
1: Wobei man sagen muss, noch hat Deutschland gar nicht gesagt, dass Russland da hinter den Drohnenangriffen steckt.
2: Ist aber lächerlich.
1: Wird man sehen, was da kommt. Weiteres Thema, der Kanzler war gestern noch mal im Interview und da warnt er, das nimmt der Stern auf, online auch, Merz warnt vor wirtschaftlichen Folgen einer AfD-Regierung in Sachsen-Anhalt. Sachsen-Anhalt wird gewählt am Freitag. Sie haben gesagt, das wird auch im Ausland betrachtet. Am Sonntag ist die Wahl, genau, wird auch im Ausland betrachtet.
2: Auf jeden Fall. Viele Journalisten, viele Kollegen aus dem Ausland haben Berichte geschrieben. Ich habe auch was geschrieben. Sachsen-Anhalt ist ein kleines Land, nur 2 Millionen Einwohner, 1 Million weniger als vor 30 Jahren. Trotzdem ist unheimlich wichtig, das könnte ein Dammbruch sein. Das könnte das erste Mal in Deutschland nach dem Krieg, dass eine rechte Partei die Regierung führt. Und deswegen laufen alle Auslandskorrespondenten nach Magdeburg, wollen wissen, was da los ist. Und Merz hat recht, wenn er sagt, ausländische Investoren könnten einen Bogen um Sachsen-Anhalt machen, wenn die AfD da an die Macht ist. Das ist eine Gefahr, die sollte nicht vergessen werden.
1: Werden wir sehen, wie das Ergebnis dann am Sonntag nach den Landtagswahlen aussieht. Vielen Dank, Erik Kirschbaum von der LA Times.
2: Gerne.
3: Und wir kommen zum Platz im Garten. Blühende Wiesen sind gut für Insekten aller Art. Daher lassen viele Landwirte diese Wiesen auch länger stehen. Wenn sie dann einmal im Jahr gemäht werden, entsteht daraus Heu etwa für die Kühe. Viele Wildwiesen allerdings liegen so schräg am Hang, teilweise in einer Schräge von 45 Grad, also ja, ungefähr so, dass das Mähen gar nicht so einfach ist. Unsere Sabine Platz hat sich angeschaut, wie das funktioniert. Platz im wilden Garten in der Schräge.
4: Wildwiesenwirtschaft im Allgäu ist Teil des landwirtschaftlichen Kreislaufs dieser Region. Und wer diesen Kreislauf verstehen will,
5: der muss leider ganz schön früh aufstehen.
4: Es ist 5 Uhr morgens und Landwirt Kilian Vogler ist schon schwer beschäftigt.
5: Hallo, guten Morgen.
6: Ja, guten Morgen.
4: 46 Milchkühe hat Kilian. Die werden erst gemolken. Zum Frühstück gibt's edles Kraftfutter. Und fürs Wohlbefinden hat der Biobauer einen Massagesalon installiert. Anders als im Sommer bleiben die Kühe im Winter durchgehend im Stall. Ihre Boxen werden dann mit Gras, sogenannter Einstreu, ausgelegt.
6: So, dass sie eigentlich ein warmes, schönes, sauberes, weiches Bett haben. Das ist wie für uns das Bett, ist das für die Kühe, ist das die Einstreu.
4: Diese Einstreu wird heute gemäht. Und zwar auf Wildwiesen, wie es sie so nur im Allgäu gibt.
6: Und wir gehen jetzt in ein Gebiet rein, das ist auf 1300 Meter und das ist ein Hochmoor. Das heißt steil oder bergig, hügelig und nass, feucht, sehr feucht.
5: Also die schlimmsten Bedingungen zum Rasenmähen eigentlich.
6: So ist es.
4: Auweia. 15 Kilometer fahren wir bis zur Wiese und Kilian legt sofort los. Kein Wunder, die Fläche, die er heute schaffen muss, ist riesig.
5: Das sieht jetzt ganz romantisch aus da hinten, aber man steht hier wirklich auf einer krassen Schräglage.
4: Wildwiesen, so wie diese hier, stehen im Allgäu unter Naturschutz. Nur einmal im Jahr dürfen sie gemäht werden. Entlohnt für die Arbeit wird Kilian von der EU und dem Land Bayern. Ein wichtiger Job, nicht nur für die Kühe, sondern auch für den Tourismus.
5: Kilian, warum ist denn das wichtig, dass diese Flächen einmal im Jahr gemäht werden?
6: Wenn die Landschaft als zuwachsen hätte und wir bloß einen Wald hätten, dann hätte kein Mensch mehr zu uns kommen. Weil in einem Urwald fehlt kein Mensch.
4: Wildwiesen sind ein Paradies für Insekten. Ihre Blühpflanzen bieten ausreichend Nahrung. Hier wachsen zum Beispiel Nieswurz, Wollgras, Lein und Glockenblumen.
5: Wenn man sich hier mal kurz hinsetzt und einfach nur guckt, ist es unglaublich, was in dieser Wiese keucht und fleucht. Klasse.
4: Seit 250 Jahren ist dieses Land in Familienbesitz, erzählt mir Kilian. Und ohne seine Familie würde er das jährliche Wildwiesenmähen überhaupt nicht schaffen. Klein und groß hilft mit.
6: Wenn es in der Familie klappt oder mit alle mit anpackt, dann funktioniert das. Sobald wir als Kleinbauer oder als kleiner Landwirt heute auf Hilfskräfte angewiesen sind oder einen anstellen müssen, wäre das alles nochmal finanzierbar.
4: Es ist schon Nachmittag, als wir mit dem Traktor endlich das zusammengerechte Gras aufnehmen und zurück zum Hof bringen. Bis November lagert das jetzt hier. Und wie die Kühe sich dann im Winter fühlen werden, probieren wir einfach heute schon mal aus.
3: Also sieht alles so idyllisch aus, aber ich kann sagen, das Gras,
1: das piekst,
3: das juckt.
1: Das glaube ich auch sofort. Das habe ich auch schon mal ausprobiert. So, wir kommen weiter zur Szene und da ist Johnny Depp mit dabei und der hat ja ziemlich viele Talente.
3: Also er ist ja wirklich ein Tausendsasser, ja. Dieser Johnny Depp. Ne? Das muss man sagen und das sehen Sie jetzt auch in der Szene von Doug Freier.
7: Johnny Depp ist von der Muse geküsst, dass der Hollywood-Star nebenbei auch malt. Davon künden inzwischen viele internationale Ausstellungen. Nun aktuell The Art of Johnny Depp in Schloss Benrath in Düsseldorf.
8: Er wollte eigentlich Rockstar werden. Ja. Das mit der Schauspielerei war eher so ein Zufallsprodukt dann, weil er da entdeckt wurde.
7: Aber weil Johnny Depp eben hauptberuflich Leinwandstar ist, beherrscht er die Kunst des Nervenkitzels. Kommt er oder kommt er nicht zur Ausstellungseröffnung? Darauf warteten natürlich alle Kameraaugen. Doch da war der Meister schon wieder weg. Am Vortag ist er ganz ohne Öffentlichkeit durch seine Ausstellung gehuscht. Und was hat er dazu gesagt?
8: I am shocked by the beauty.
7: Geschockt von so viel Schönheit. Na, wenn der Künstler selbst von seiner eigenen Ausstellung so begeistert ist, wie sollten es seine Fans nicht sein? Kulturinteressierten Nachtschwärmern standen am Wochenende in Berlin zu ungewöhnlicher Stunde faszinierende Ausstellungen offen bei der langen Nacht der Museen.
9: Angefangen hat es bei uns im Technikmuseum und da waren einfach so Oldtimer und die haben uns dann vom Technikmuseum hierher geschottelt.
7: Im Humboldt-Forum hatte die Nigerian Community in Berlin die Pop-Up-Ausstellung The Golden Thread organisiert. Ein goldener Faden verbindet die Arbeiten verschiedener Künstler und Künstlerinnen der afrikanischen Diaspora. Aber was nur haben Kaffeekapseln damit zu tun? Da haben wir doch einfach mal bei dem Künstler zu Hause angeklopft.
10: Der goldene Faden möchte in dieser Diaspora das Kulturelle zusammenbringen. Es fing so an, dass ich jemanden, einen Freund von mir, besucht hatte. Und dann sah ich, dass er diese Kapsel, diesen Kaffee trinkt. Er meinte, ja, das würde ich dann einfach so wegschmeißen. Und ich dachte, okay, ab dem Moment nicht mehr. Ich kam auf die Idee, damit kundzumachen.
7: Und so wird aus einer ökologisch fragwürdigen Art des Kaffeegenusses völkerverbindende Kunst.
11: Wir sind alle zusammen und die Bilder hängen super gut, die Musik spielt, die Leute

0: sind da. Es ist einfach super toll.
1: Wir machen weiter mit dem MoMA Sport. Guten Morgen und was für ein Morgen. Deutschland ist Hockey-Weltmeister. Die DHB-Auswahl schlägt Spanien im Finale mit 1:0 und holt zum 4. Mal den WM-Titel. Damit zieht Deutschland mit Rekordweltmeister Pakistan gleich. Na dann finden
2: Weltmeister Summer.
3: Partystimmung in der Kabine im Stadion von Wavre. Hier feierte der alte und neue Hockey-Weltmeister Deutschland. Und zwar kräftig. Zu Recht, denn die DHB-Auswahl hatte Historisches vollbracht. Zum 4. Mal Beste der Welt. Damit schloss man zu Rekordtitelträger Pakistan auf, was bisher bei den Herren noch keiner Nation gelang. Zum 2. Mal konnte man den WM-Titel verteidigen.
4: Es ist einfach unglaublich, gerade mit der ganzen Mannschaft das Ding einfach zu holen. Es hat so unglaublich Bock gemacht. Diese ganzen 3 Wochen waren so sackanstrengend. Wir haben es uns die ganze Zeit irgendwie vorgestellt und jetzt hat es am Ende wirklich geklappt.
3: Und wie es geklappt hatte, die Deutschen übernahmen schnell die Kontrolle über das Spiel. Die Spanier sollten erst gar nicht in ihren Spielrhythmus finden. Erst im 2. Viertel traten die Iberer selbstbewusster auf. Doch ein ums andere Mal verhinderte Deutschlands Goalie Jean-Paul Danneberg den spanischen Torerfolg. Nach der Halbzeit dann der Moment, den Hockey Deutschland so schnell nicht vergessen wird. Der Führungstreffer durch Michel Struthoff.
4: Und dann kommt der Ball genau in dem Moment, genau in meinen Schläger rein und hoffe irgendwie nur noch, dass ich an dem Torwart vorbeikomme. Und ich hatte wirklich so eine unglaublich zittrige Hand, als ich den nur noch über die Linie drücken musste. Und dann hat es Gott sei Dank geklappt. Ich habe eigentlich nur an meinen Vater schon gedacht, der immer sagt, dass ich ins Außennetz schieße. Und diesmal hat es Gott sei Dank geklappt.
3: Den Vater stolz gemacht, Gold geholt, alles richtig gemacht. Deutschland nun Welt- und Europameister. Und das ist nun wirklich Anlass für eine XXL-Party.
1: Dann finden wir doch mal raus, wie die XXL-Party verlaufen ist. In einer halben Stunde sprechen wir mit dem deutschen Nationalspieler Christopher Rühr. Doch erstmal schauen wir auf den Abschluss des ersten Spieltags der Fußball-Bundesliga. Augsburg schlägt Aufsteiger Schalke mit 3:0 und der SC Freiburg gewinnt zum Bundesliga-Auftakt 4:1 gegen Werder Bremen. Mehr dazu dann in einer halben Stunde oder, wenn Sie wollen, natürlich online jederzeit unter zdfheute.de oder in der ZDF-Heute-App. Die Ruder-Weltmeisterschaften in Amsterdam sind tatsächlich gestern zu Ende gegangen und die deutschen Ruderer haben abgeräumt. 5 Medaillen insgesamt, davon 3 aus Gold. Eine sichert sich Oliver Zeitler souverän und das bereits zum 4. Mal. Damit ist er aktuell Weltmeister, Europameister und Olympiasieger und uns heute Morgen live zugeschaltet. Guten Morgen nach Amsterdam, Oliver Zeitler, und erstmal herzlichen Glückwunsch zum verdienten Weltmeistertitel.
5: Guten Morgen und vielen Dank.
1: Das sieht nach einer kurzen Nacht aus, oder?
5: Auf jeden Fall. Ich bin schon gespannt, wie sich der Christopher schlägt in einer halben Stunde. Aber wir hatten auf jeden Fall eine so gute Party letzte Nacht.
1: Der hat auf jeden Fall noch eine halbe Stunde mehr Zeit zu schlafen als Sie. Sie haben direkt nach dem Rennen gestern gesagt, das ist etwas ganz Besonderes. Was hat diesen 4. Titel denn für Sie so besonders gemacht?
5: Ja, es gab nur 2 Leute bisher, die bisher 5-mal Weltmeister im Einer geworden sind. Von daher ist es schon was ganz Besonderes, jetzt zum 4. Mal ganz oben zu stehen. Und ich möchte ja mein sportliches Erbe quasi aufbauen. Deswegen bin ich damals nach Paris zurückgekommen und habe gesagt, okay, ich mache weiter. Und ja, bisher war das sehr erfolgreich, was ich gezeigt habe.
1: Und die ganze Familie war mit vor Ort. Sie haben sogar in einem Hotel gewohnt. Inwiefern hat sie das denn auch getragen?
5: Sehr, sehr viel. Ich bin sehr dankbar, dass meine ganze Familie hier war und einfach dem Ganzen so ein bisschen ein normaleres Gefühl gegeben hat, sagen wir es so. Einfach so ein bisschen diese Nähe und so ein bisschen weniger den Druck von so einer Weltmeisterschaft.
1: 14 Rennen in dieser Saison und 14 Siege haben Sie eingefahren. Im Vorfeld der WM haben Sie uns erzählt, dass Sie eine neue Trainingsmethode angewendet haben, inspiriert aus dem Radsport. Inwiefern trägt denn diese Methode jetzt Früchte?
5: Also es ist so, dass wir im Rudersport natürlich deutlich weniger Geld haben als im Radsport. Und da

0: dadurch einfach auf solche Methoden oder trainingswissenschaftliche Einblicke auch mehr Wert legen. Und ich habe dieses Jahr was Neues ausprobiert. Ich war davor schon Olympiasieger mit der alten Methode bzw. mit dem alten Plan, den ich gemacht habe. Und es war, ja, würde ich sagen, sehr erfolgreich, aber natürlich auch ein bisschen ein Risiko, was ich eingegangen bin. Und letzten Endes war es, letzten Endes habe ich so gut performt wie noch nie zuvor. Das heißt, ich habe alle Rennen gewonnen, was ich davor noch nie geschafft habe in einer Saison. Und von daher kann ich sehr zufrieden sein.
1: Das können Sie auf jeden Fall. Und wir freuen uns, was wir dann in der Zukunft von Ihnen sehen. Gratulation nochmal, Oliver Zeitler.
0: Vielen, vielen Dank.
1: Und hier übernehmen jetzt wieder Mirjam und Andreas.
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3: Schönen guten Morgen nochmal am Montag.
4: Schönen guten Morgen. Hier sind unsere Themen für die nächste Stunde.
3: Arbeitsplätze in Gefahr. In Zwickau bangt man um den VW-Standort.
4: Zukunft der Pflege, ringen um Reformen gegen neue Milliardendefizite.
3: Drama im Mittelmeer, mindestens 8 Tote bei Fährunglück vor Zypern.
4: Dies sind unsere Themen und die Situation im Himalaya beobachten wir natürlich auch live mit unserem Reporter vor Ort. Und die Gespräche, die wir bereits geführt haben in diesem ZDF-Morgenmagazin und noch führen werden, hier sind sie. Um 7.05 Uhr war Christos Pantazis bei uns zu Gast zugeschaltet, der gesundheitspolitische Sprecher der SPD-Fraktion. Ging um die Pflegereform, die jetzt auf dem Programm steht für die Bundesregierung. Er forderte, dass die Beiträge nicht steigen sollen. Das wird schwierig angesichts der Tatsache, dass Milliarden in der Pflegekasse fehlen. Großes Thema heute VW und wie es bei Europas größtem Autobauer weitergeht. Wir sprechen dazu mit dem CDU-Ministerpräsidenten von Sachsen, mit Michael Kretschmer, gleich im Top-Thema. Und um 8.40 Uhr im Wohnmacher-Café Nele Neuhaus, die Bestseller-Autorin, bei uns mit ihrem neuen Krimi.
3: Also wie immer ein pickepackevolles, gutes Programm. Und was sonst noch alles Wichtiges los ist in der Welt, das weiß Marc Burgemeister. Und der bringt uns jetzt auf den aktuellen Nachrichtenstand. Und da ist er schon. Schönen guten Morgen.
5: Guten Morgen.
6: Jawohl, wir übernehmen gerne. Schönen guten Morgen und willkommen zum aktuellen Nachrichtenüberblick. Erstmals seit einem Monat hat die US-Armee wieder Ziele in Iran angegriffen. Man habe zwei iranische Abschussvorrichtungen auf der Insel Larak attackiert, um zu verhindern, dass Iran damit weitere Seeminen in der Straße von Hormuz deponiere, teilte das US-Militär mit. Die iranischen Revolutionsgarden erklärten, sie hätten als Antwort zwei US-Luftwaffenstützpunkte in Jordanien angegriffen. Nach dem Fährunglück vor der Küste Zyperns sind der Kapitän und 7 Crewmitglieder festgenommen worden. Zahlreiche Passagiere erheben schwere Vorwürfe gegen die Besatzung. So sollen etwa Notausgänge geschlossen gewesen sein. Die Fähre war gestern aus bisher ungeklärten Gründen kurz nach Auslaufen gekentert. Mindestens 8 Menschen kamen ums Leben. Nach der verheerenden Flutkatastrophe im Himalaya zählen die Behörden inzwischen rund 900 Tote. Mehrere tausend Menschen werden weiterhin vermisst. Zahlreiche Einwohner kehrten in ihre zerstörten Häuser zurück und suchten nach Habseligkeiten. Die Rettungsarbeiten gestalteten sich weiter schwierig. In einem Tunnel werden etwa 930 Arbeiter vermutet. Die Einsatzkräfte versuchen, zu den Vermissten vorzustoßen. Bundesaußenminister Badefuhl reist heute zu Gesprächen nach Tunesien. Morgen soll es weiter nach Algerien gehen. Begleitet wird Badefuhl von einer Wirtschaftsdelegation. So sollen auch Treffen mit deutschen Unternehmen stattfinden. Die Bundesregierung sieht in Tunesien und Algerien wichtige Partner auf dem afrikanischen Kontinent. Venezuelas Ex-Präsident Maduro hat sich 8 Monate nach seiner Gefangennahme durch das US-Militär zu Wort gemeldet. Er sei standhaft, schrieb er in einer veröffentlichten Social-Media-Botschaft an seine Landsleute in Venezuela. Die beiden Fotos aus dem Gefängnis wurden laut Kameraden bereits am 25. Juni aufgenommen, dem Tag

0: des schweren Erdbebens in Venezuela. Maduro war auf Befehl von US-Präsident Trump in Caracas festgenommen und nach New York gebracht worden. Infolge der Sturzflut im Grand Canyon im Westen der USA wird nach 15 Menschen gesucht. Mehr als 60 Personen wurden in Sicherheit gebracht. Die plötzliche Flut hatte sich am Samstag auf der Nordseite des Grand Canyon ereignet. Durch die Wasser- und Geröllmassen wurden Brücken zerstört. Soweit die aktuellen Nachrichten. Ja, für einige von uns ist dieser Montag ziemlich nass gestartet. Was uns der Wochenstart noch so bringt, hier die Wetteraussichten von Benjamin Stöwe.
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2: Vielen Dank, Marc, und guten Morgen, liebe Zuschauerinnen und Zuschauer. Herzlich willkommen zum MoMA-Wetter. In der Tat nass, aber Reinhard Utter schickt uns aus Großostheim in Unterfranken, Landkreis Aschaffenburg, diesen Eindruck von seinem Morgenspaziergang und sagt, endlich Regen. In der Tat, das ist vielleicht die Perspektive, mit der wir darauf blicken sollten. Und wir schauen gleich, was sonst noch an Niederschlag heute im Land zusammenkommt. Schwerpunktmäßig wird es den Nordwesten treffen. Und wenn wir auf der Europatemperaturenkarte uns die Höchstwerte für den heutigen Tag angucken, 15 bis 20 Grad nordwestlich von uns, dann wird schon deutlich, das ist die Richtung, auch hier bei der Einfärbung gut zu sehen, aus der uns das Wettergeschehen erreicht. Der Tiefdruckeinfluss ist stark, vor allem für die Nordhälfte des Landes. Im Süden wirkt der Hochdruckeinfluss in der Mittelmeerregion auf der Iberischen Halbinsel teilweise bis 40 Grad Celsius, bei uns deutlich entspannter. Hier sehen wir die Isobarenkarte und sehen diese Kaltfront, die wird uns jetzt in den Vormittagsstunden im Nordwesten erreichen. Dann gibt es Schauer und Gewitter und teilweise wird es auch recht stürmisch werden, vor allem in der Nordhälfte. Was war los in den vergangenen 6 Stunden? Der kombinierte Radar- und Satellitenfilm fasst für uns die Nacht zusammen. Da sehen wir dieses Schauer- und Gewitterpaket, das verabschiedet sich jetzt relativ zügig. Über der Nordsee sind aber schon die nächsten Gewitter unterwegs. Die roten Punkte stehen für die Blitze bis 6 Stunden alt, die gelben bis 3 Stunden alt. Und wir sehen, im Süden ist das jetzt raus, aber im Nordwesten, da liegt es schon vor der Tür. Und die Temperaturen zum Start in diesen Montag. Marienberg-Kühnheide im Erzgebirge mit 10 Grad Celsius dabei, 19 meldet im Moment Simbach am Inn. Und der Vormittag zeigt uns von der Ostseeküste bis in den Südwesten freundlich. Im Osten ziehen die Schauer raus, im Nordwesten werden sie ankommen. Und das ist die Wettersituation dann ab dem Mittag zum Nachmittag. Sehr wechselhaft, sehr unbeständig, vor allem nördlich des Mainz, südlich davon freundlich. Sonne-Wolken-Mix. Und jetzt einmal geschaut, was sind das für Kontraste? Im Süden bis zu 11 Stunden Sonnenschein im Bereich des Möglichen. Richtung Nordwesten bis 20 Liter auf den Quadratmeter bis zum Ende des Tages. Das Ganze bei Höchsttemperaturen heute zwischen 19 Grad von der Eifel bis zum Sauerland, 26 Grad Celsius in der Lausitz. Und hier sind die Aussichten für die darauf folgenden 4 Tage. Wir sehen Dienstag bis Donnerstag. Diese Zweiteilung bleibt bestehen. 19 bis 27 Grad. Zum Freitag für den Süden noch mal heiß bis 32 Grad Celsius. Soweit zum MoMA-Wetter für den Moment. Obendrein ist heute letzter meteorologischer Sommertag. Das werten wir schon den ganzen Morgen über aus und tun es nochmal in einer halben Stunde MoMA-Café. Bleiben Sie bitte dran. Bis gleich. Ihnen jetzt einen guten Start weiterhin in den Montag.
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3: Vielen Dank, Benjamin. Damit sind wir beim Top-Thema. Nochmal schönen guten Morgen von uns beiden und vom ganzen Team hier.
4: Wichtige Woche für Europas größten Automobilhersteller. VW steckt in der Krise. Zwar macht Volkswagen noch Gewinne, doch die schmilzen nur so dahin angesichts chinesischer Konkurrenz und Managementfehlern der Wolfsburger.
3: Ja, für VW-Chef Blume ist die Sache klar. Der Konzern muss sparen, radikal sparen.
5: Unser Top-Thema heute. Wie geht es weiter mit VW in Zwickau? Ist der Standort noch zu halten? Und was kann die Landesregierung tun? Das Top-Thema jetzt im ZDF-Morgenmagazin.
3: Heute also VW-Betriebsversammlung im Werk Hannover. Die letzte in einer ganzen Serie von Krisentreffen zwischen dem Vorstand und der Belegschaft. Dann am Freitag diese Woche die Aufsichtsratssitzung.
4: Und es geht um nicht weniger als um die Zukunft des Konzerns. Werke könnten geschlossen werden, Zehntausende Mitarbeiter entlassen. Und auch im VW-Werk im sächsischen Zwickau ist die Sorge groß, wie Anja Schalé berichtet.
6: VW in Zwickau vergangene Woche. Protest beim Empfang für Konzernchef Blume, der mit einer Wagenkolonne anrollt. In Zwickau ist wie an 3 anderen VW-Standorten offen, wie es nach 2030 weitergehen soll. Dabei war das Werk hier das erste.

0: Erste, was komplett auf E-Mobilität gesetzt hat. Jetzt bangen 8.000 VW-Beschäftigte um ihre Zukunft, genauso wie etwa 60.000 Mitarbeiter der Zulieferindustrie. Und nach der nicht öffentlichen Betriebsversammlung gibt es, wie zu erwarten war, noch immer keine Entscheidung.
1: Die entscheidenden Fragen, das will ich gleich vorne wegnehmen, sind nicht beantwortet worden. Wie geht es hier weiter? Die Antwort war, wir stehen weiterhin vor den Herausforderungen.
0: Dass das Damoklesschwert mal über Zwickau schweben würde, war eigentlich undenkbar. Zwickau galt als Eisbrecher in Sachen E-Mobilität. Dann hieß es, dass ein Teil der Produktion an andere Standorte gehen soll. Dass das Werk in Frage steht, davon erfuhr Martin Lehmann wie seine Kollegen kurz vor den Werksferien über die Medien.
2: Das ist diese Informationspolitik, die einfach unanständig ist, unseren Beschäftigten gegenüber, uns gegenüber, dass wir Dinge aus der Presse erfahren.
0: Die ungewisse Zukunft macht auch den Familien zu schaffen. Martin Lehmann ist verheiratet, hat eine 10-jährige Tochter.
2: Weil es einfach wirklich überall Thema ist. VW ist der Motor der ganzen Region und das ist selbst Thema schon im Hort gewesen bei meiner Tochter. Überall haben wir Freunde, Bekannte, die eben auch bei VW arbeiten oder die zumindest Menschen kennen, die bei VW arbeiten. Dementsprechend ist es irgendwo, man kann nie wirklich abschalten.
0: Stefanie Haferkorn arbeitet in der Instandhaltung, genauso wie ihr Mann. Sie haben ein Haus gebaut, der Sohn ist 4.
3: Er kriegt es mit, weil er halt mit auf Veranstaltungen muss. Aber im Großen und Ganzen versuchen wir das trotzdem zu Hause rauszuhalten. Ich will das gar nicht an mich rankommen lassen, weil ich will, dass es nach 2030 hier weitergeht. Ich will, dass es nach 35 weitergeht. Ich will hier in Rente gehen.
0: Die Oberbürgermeisterin von Zwickau sieht die Entwicklung mit Sorge.
4: Die Ausstrahlung betrifft alle Branchen, alle Bereiche, auch des gesellschaftlichen Lebens. Das hat aus meiner Sicht eine Dimension, die vergleichbar wäre mit der Zeit nach der Wende.
0: Da wurde hier noch der Trabant gebaut. Dann brach fast alles erst einmal zusammen. Die entscheidende Frage sind die Personal- und Produktionskosten, so die Konzernspitze von VW, die hierzulande doppelt so hoch sind wie an anderen europäischen Standorten. Die IG Metall Sachsen hat gerade eine Forderung der Landesregierung zurückgewiesen, zur 40-Stunden-Woche zurückzukehren bei gleichem Lohn. Das macht die Sorgen der Menschen hier nicht kleiner.
5: Und in Dresden begrüße ich den sächsischen CDU-Ministerpräsidenten Michael Kretschmer. Schönen guten Morgen.
6: Guten Morgen.
5: Herr Ministerpräsident, ist das VW-Werk in Zwickau noch zu retten?
6: Ja klar, muss ja auch. Ich meine, wir reden hier über Volkswagen. Das ist der deutsche Markenkern. Unternehmen und vor allen Dingen Autos, die über Jahrzehnte in der ganzen Welt geschätzt worden sind. Natürlich wird es dieses Unternehmen schaffen, wieder ganz vorne dabei zu sein. Viele Entscheidungen sind auch getroffen. Man sieht es an der Produktpalette jetzt auch. Volkswagen hat Fehler gemacht. Das ist ja auch in ihrem Beitrag deutlich geworden. Volkswagen braucht Unterstützung von der deutschen Politik und von der Europäischen Union. Und zwar nicht finanziell, sondern dann mit weniger Regulierung, mit weniger Kosten, beispielsweise beim Thema Energie. Und Sie werden sehen, Volkswagen in Sachsen, in Mosel, das ist das effizienteste Werk in Deutschland. Und natürlich hat es, wenn es nach Kriterien von Wirtschaftlichkeit geht, auf jeden Fall eine Zukunft, ist ganz vorn dabei.
5: Klar ist es von VW noch nicht, ob es nach 2030 weitergeht. Und viele Fragen sind noch offen und es gibt auch viele Vorschläge, wie es vielleicht weitergehen kann. Von Ihnen zum Beispiel, Sie haben vorgeschlagen, die 40-Stunden-Woche wieder einzuführen. Das heißt, mehr arbeiten für das gleiche Geld. Aber wir haben es eben auch im Beitrag gesehen, das stößt auf Kritik bei den Gewerkschaften.
6: Ja, ist ein bisschen das große Thema. Volkswagen ist, wissen wir, unter dem Brennglas die Situation des deutschen Industriestandortes. Wir sind zu teuer und jetzt müssen wir uns dieser Realität stellen. Ich bin ja der Meinung, dass das nicht einhergehen sollte, dass die Löhne sinken, sondern dass wir uns miteinander anschauen, was sind die anderen Kriterien. Da fangen wir beim Thema Energie an. Energiekosten sind die teuersten in Europa, in Deutschland. Das geht so nicht weiter. Wir haben einen riesigen Regulierungsrahmen, der fängt mit der Europäischen Union an. Elektroautos, Verbrennerautos, völlig aus der Zeit gefallen aus meiner Sicht. Und dann kommen wir zu diesem Punkt, den wir ja bei Mercedes jetzt vor wenigen Wochen gelernt haben. Dort 35-Stunden-Woche mit aktuell großen Verlagerungen nach Polen. Übrigens gar nicht so weit weg von hier. Ich habe mir das neulich angeschaut, was da für ein gigantisches Werk entsteht. Und der Vorstand hat angeboten, wenn man statt 35 Stunden 40 arbeiten würde und und ein Stück weit auch effizienter wäre bei Krankheitstagen und Ähnlichem, dann geht das auch, dann muss man nicht verlagern. Und über solche Punkte in Ruhe zu reden, halte ich für richtig. Unser Vorschlag ist ja auch von vielen Ministerpräsidenten einen Pakt für Deutschland, in dem wir die Wettbewerbsfähigkeit wiederherstellen. Da muss jeder etwas geben, aber es muss am Ende auch jeder etwas bekommen. Die Beschäftigten eben Sicherheit bei ihren Arbeitsplätzen gegen etwas vielleicht mehr Effizienz, dass die Produktionskosten sinken und wir wettbewerbsfähig sind gegenüber
5: dem Ausland. Herr Kretschmer, Sie haben die Energiekosten angesprochen. Das ist ja eher eine Sache, die die Bundesregierung entscheiden muss. Das fordern Sie auch schon lange. Lassen Sie uns kurz darüber sprechen, was die Landesregierung tun kann. Gibt es denn Möglichkeiten von Ihrer Seite, Geld in die Hand zu nehmen zum Beispiel, und um den Standort finanziell zu unterstützen, also zu subventionieren?
6: Naja, wir reden nicht über Subventionen, das können wir alles diskutieren. Wir können auch über Zölle reden und uns versuchen abzuschotten. Aber das macht das Problem nur größer, weil wir es in die Zukunft verschieben. Der Bundeskanzler hat vollkommen recht, wenn er immer wieder betont, preisliche Wettbewerbsfähigkeit. Wir dürfen nur so viel teurer sein, wie wir besser sind. Und das hat sich jetzt gerade umgekehrt. Und je länger wir warten und diesen Realitäten nicht in die Augen schauen, je schlimmer wird die Situation. Wir sind ganz eng mit den Betriebsräten vor Ort und auch mit den Gewerkschaftern hier vor Ort. Und die sehen die Situation. Die sind bereit, auch etwas zu leisten. Die haben auch sich einen Benchmark gegeben, der vergleichbar ist mit osteuropäischen und auch mit südeuropäischen Staaten, was die Produktion angeht. Da gehört ein Mix an Maßnahmen dazu, auch ein Stück weit eine längere Arbeitszeit. Das ist aber nur ein Beitrag von vielen. Wichtig ist, dass wir erkennen in Deutschland, wir sind zu teuer. Und wenn Sie das Thema Energiekosten jetzt so schnell beiseite schieben, glaube ich, das ist nicht richtig. Deregulierung, Energiekosten, das sind ganz, ganz zentrale Punkte, die uns auch vom Ausland unterscheiden.
5: Herr Kretschmer, lassen Sie uns noch kurz über die Landtagswahl am Sonntag in Ihrem Nachbarbundesland Sachsen-Anhalt sprechen. Da ist ja die große Frage, was die CDU dort nach der Wahl tun soll, falls die AfD, wonach es ja derzeit aussieht, keine absolute Mehrheit holt. Ob sie sich von den Linken tolerieren lassen soll. Sie führen in Sachsen eine Minderheitsregierung an und müssen sich im Landtag immer ihre Mehrheiten suchen. Was sind denn da Ihre Erfahrungen und auch Empfehlungen, auch was die Verlässlichkeit der Linken angeht?
6: Ja gut, das kann man von Sachsen nicht umbrechen auf andere Bundesländer, genauso wie die Situation in den Kommunen sehr unterschiedlich ist. Es hängt immer mit den Menschen zusammen. Es ist vollkommen klar, eine Regierung mit den Linken kann es nicht geben. Da sind die inhaltlichen Unterschiede so groß, so gewaltig, das schließt sich aus. Man muss sich das anschauen. Aber auch hier würde ich sagen, gehen Sie schon wieder den zweiten oder dritten Schritt vor dem ersten. Die eigentliche Diskussion ist doch, wie ist es eigentlich so dazu gekommen? Warum gibt es so eine große Unzufriedenheit oder so ein Misstrauen in die Demokratie, in unsere Institutionen? Und auch dort würde ich sagen, diese Diskussion muss doch jetzt dringend folgen. Die ist in den letzten Jahren nicht geführt worden. Wir reden immer über den Umgang mit der AfD und nicht über die Gründe. Wenn das so weitergeht, wird es noch größere, höhere Wahlergebnisse auch im Westen geben. Das muss nicht so sein. Wir müssen jetzt anfangen, in der Tat die Demokratie zu verteidigen, indem wir anfangen, Aushandlungsprozesse zu machen, nicht rechts und links stigmatisieren, wenn uns Meinungen nicht gefallen, sondern uns dem zuwenden, was aus Sicht der Bevölkerung notwendig ist. Und da sehen wir gerade auch bei diesen Verlagerungen, über die wir gerade gesprochen haben, dass das etwas ist, was die Menschen nicht wollen. Sie wollen auch, glaube ich, die Verbrennerquoten in Europa nicht. Sie wollen diese Regulierung nicht. Sie wollen, dass es eine größere Freiheit gibt, eine größere Dynamik. Und dafür sollten wir eintreten. So verteidigen wir die Demokratie am besten und kommen auch wieder zu anderen Wahlergebnissen.
5: Der sächsische Ministerpräsident Michael Kretschmer war das. Vielen Dank für das Interview, Herr Kretschmer, und schöne Grüße nach Dresden.
6: Danke.
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5: So, nächstes Thema. Die Pflegereform ist eines der großen Bretter, das die Bundesregierung jetzt nach der Sommerpause bohren will. Die Ausgangslage ist

0: klar, es fehlt Geld an allen Ecken und Enden. In einem ersten Entwurf hat die Regierung deshalb einige Vorschläge gemacht, damit die Kassen mehr Geld einnehmen und weniger ausgeben.
1: Allerdings formiert sich dagegen Widerstand. Verdi zum Beispiel hat gestern eine Protestaktion gestartet und schiebt ein Krankenbett von Magdeburg aus Richtung Berlin. Und zwar bevor heute die gesetzliche Krankenversicherung ihre neuen Zahlen zur Finanzlage bei der Pflege vorstellt. Alexander Eschmund hat mehr.
2: Für ihren Protest legen sich diese Pflegekräfte richtig ins Zeug. Rund 100 Kilogramm wiegt ihr Pflegebett, das sie derzeit von Magdeburg nach Berlin schieben. 204 Kilometer bis direkt vor den Bundestag aus Protest gegen die geplanten Reformen in der Pflegeversicherung.
3: Wenn die Bundesregierung immer sagt, vor allen Dingen auch der Kanzler, wir wollen mutige Reformen machen, dann frage ich mich, was ist mutig daran, bei den schwächsten Gruppen in der Gesellschaft zu sparen, bei den behinderten Menschen, bei den Kindern und Jugendlichen, bei den Pflegebedürftigen.
2: Die Reform der Pflegeversicherung hatte die damalige Gesundheitsministerin Nina Wagen angeschoben. Sie wollte das System stabilisieren, das wegen des demografischen Wandels immer schlechter funktioniert. Auf knapp 6 Millionen ist die Zahl der Pflegebedürftigen in den vergangenen Jahren gestiegen. 800.000 von ihnen leben in einem Pflegeheim. Der Beitragssatz hat sich auf 3,6% erhöht, für Kinderlose auf 4,2%. Für die kommenden Jahre rechnen Fachleute mit immer mehr Pflegebedürftigen, was die Kosten weiter treibt.
4: Das Finanzergebnis ist wirklich dramatisch für dieses Jahr. Wir erwarten ein Milliardendefizit und ehrlich gesagt, nächstes Jahr wird es eigentlich noch schlimmer. Das heißt, wir müssen jetzt dringend politisch handeln, um die Pflege finanziell zukunftsfest aufzustellen.
2: Nach Angaben des Gesundheitsministeriums liegt das Minus 2027 bei 7,5 Milliarden Euro. Ein Jahr später könnten es schon 15 Milliarden Euro sein. Die Reform der Pflegeversicherung sieht deshalb Einschnitte vor. Beim Ermitteln des Pflegegrads soll genauer geprüft werden, um zu hohe Einstufung und damit höhere Kosten zu verhindern. Zudem sollen die Zuschläge beim Eigenanteil für die Heimkosten erst später gezahlt werden. Bewohner müssten dann mehr selbst bezahlen.
5: Das sind große Reformpakete, die jetzt beschlossen werden müssen. Die müssen im Herbst beschlossen werden. Die sind teilweise schon auf den Weg gebracht. Das kommt aber dann auch zu, sage ich mal, Einschnitten bei den Bürgerinnen und Bürgern. Das sind alles keine beliebten Projekte, sie sind aber notwendig.
2: Wagen wollte auch bei den pflegenden Angehörigen sparen, die in Deutschland den Großteil der Pflege übernehmen. Die Rentenbeiträge, die die Pflegekassen für sie zahlen, sollen sinken. Wagens Nachfolger Carsten Lindemann lehnt das ab. Ich möchte bei pflegenden Angehörigen bei der Rente nicht sparen. Ich halte dieses Signal für nicht richtig, übrigens auch für unsere Gesellschaft. Wie Lindemann das ausgleichen will, ist unklar. Die Debatte über die Finanzierung der Pflegeversicherung wird in den nächsten Wochen wohl an Dynamik gewinnen.
6: Zeit für den MOMA-Sport. Einen schönen guten Morgen. Deutschland ist Hockey-Weltmeister. Die DHB-Auswahl schlägt Spanien im Finale mit 1:0 und holt zum vierten Mal den WM-Titel. Damit zieht Deutschland mit Rekordweltmeister Pakistan gleich. Und wie der Titel gefeiert wurde, das finden wir jetzt raus. Guten Morgen, Christopher Rühren. Herzlichen Glückwunsch.
7: Guten Morgen, vielen Dank.
6: Wir haben gerade mit Oliver Zeitler nach einer kurzen Bettruhe gesprochen. Und ich habe gehört, Ihre Nacht war 2,5 Stunden lang. Wie wurde der Titel denn gefeiert?
7: Ja, genau. Ich habe so 2,5 Stündchen gedöst. Es wurde natürlich ausgiebig gefeiert, sehr ausgelassen gefeiert. Und ich glaube, wir haben hier die Bar ganz gut abgerissen.
6: Das wollten wir hören. Sie haben seit dem letzten WM-Titel 2023 einige erfahrene Spieler Ihres Teams verloren. Mal ehrlich, haben Sie wirklich an den WM-Titel geglaubt? Und wenn ja, ab wann?
7: Ja, ist immer schwer zu sagen. Also übers Jahr gesehen haben, glaube ich, nicht so viele bei uns daran geglaubt. Vor allem der erfahrenen Spieler, die schon ein bisschen was gespielt haben. Je näher das Turnier kam und als dann ins Turnier ging, haben wir dann aber wieder so eine Welle geritten und das hat dann schon uns auch zuversichtlich gemacht, dass wir hier wieder ganz weit kommen können.
6: Und der Zusammenhalt, der wirkte ja auch als Ihre große Stärke. Ihr Team hat sich sogar den Scherz erlaubt und vor dem Finale gegenseitig Heiratsanträge machen lassen. Was sagt dieses Bild denn über das Team aus?
7: Ja, genau. Wir haben das ganze Turnier so ein bisschen wie eine Liebesbeziehung gesehen und man geht durch Höhen und Tiefen zusammen, man kommuniziert klar zusammen und je enger man zusammenrückt, desto erfolgreicher wird man auch und desto länger hält das Ganze auch und der

0: Zusammenhalt war unglaublich stark. Am Ende war es so, dass ich als Spieler sozusagen für meine Mitspieler diesen Titel holen wollte, nicht nur für mich. Und das war natürlich etwas ganz Besonderes.
1: Das Schöne einer Mannschaftssportart. Schauen wir nochmal zurück. 2023 war es ein WM-Titel nach spektakulären Spielen. Und dieses Jahr wirkte es abgezockter und abgeklärter, obwohl die Mannschaft ja eben wesentlich unerfahrener war. Wie erklären Sie sich das?
0: Ja, das ist sehr, sehr schwer zu erklären tatsächlich. Es waren, glaube ich, auch jetzt enge Spiele. Natürlich hat sich das Format ein bisschen geändert. Wir hatten weniger K.O.-Spiele. Dadurch, dass wir jetzt eine Zwischenrunde gespielt haben, dementsprechend war jedes einzelne Spiel der WM ein bisschen wichtiger. Am Ende muss man aber auch sagen, dass wir uns da den Patzer gegen Spanien auch irgendwie erlauben konnten, um sie dann im Finale nochmal zu treffen.
1: Vielen Dank, sagt Christopher Rühr, und Gratulation nochmal.
0: Dankeschön.
1: Ja, und allen Grund zum Feiern haben auch die deutschen Kanuten bei der Weltmeisterschaft in Poznan. Im Kajak-Zweier sichern sich Jakob Schopf und Max Lemke über 500 Meter Gold. Kurz danach paddeln Paulina Paschek und Pauline Jaksch im K2 zu Bronze. Und damit ab zur Ruder-WM nach Amsterdam. Dort lässt Oliver Zeitler im Einer über die olympische Distanz der Konkurrenz keine Chance und fährt souverän seinen vierten Weltmeistertitel ein. Auch für alle Fußballfans gibt es Grund zur Freude. Die Bundesliga ist wieder da und der erste Spieltag liegt hinter uns. Schalke zurück im Oberhaus, aber mit einem Fehlstart. Und Freiburg hingegen erwischt einen Traumstart.
2: Freiburg läuft so heiß, da braucht selbst Trainer Julian Schuster eine Abkühlung. Gegen Bremen dauert es bis zur 29. Minute, ehe der SC in Führung geht. Suzuki trifft nach einer Ecke. Noch vor der Pause erhöht Matanovic mit diesem Hammer. Wäre das Defensive viel zu passiv. Nach der erfolgreichen Conference League-Qualifikation dominieren die Breisgauer auch nach der Pause. Nur drei Minuten nach Wiederbeginn legt Suzuki nach. In der 55. Minute ist der Dreierpack des Japaners perfekt. Uneigennützig die Vorarbeit von Matanovic auf dem Weg zum vierten Sieg im vierten Pflichtspiel.
3: Schon wieder ein Standardtor, was uns dann ins Spiel reinbringt. Dann haben wir einfach weitergemacht, da wo wir aufgehört haben in den letzten drei Spielen und sind natürlich extrem froh, dass wir dann doch so deutlich gewonnen haben.
2: An einem enttäuschenden Bremer Nachmittag gehört Werder das letzte Tor der Partie. Stalmach trifft in der 76. Minute. Das 1:4, lediglich Ergebniskosmetik. Einen Tag zum Vergessen erlebt auch Schalke 04. Bei ihrer Bundesliga-Rückkehr geraten die Königsblauen in der 18. Minute in Rückstand. Augsburgs Gregoritsch trifft gegen seinen Ex-Club. Nachdem Schallenberg den Torschützen per Notbremse stoppt, spielt S04 ab der 62. Minute zu 10. Vor den Augen von Neubundestrainer Klopp sorgt U21-Nationalspieler Kade in der 79. Minute für die Vorentscheidung. In der Nachspielzeit trifft Ribeiro zum 3:0 Endstand und besiegelt Schalkes Fehlstart.
4: Auch an diesem Montag haben wir ein MoMA Café und ich würde sagen, wir schreiten mit Ihnen gemeinsam voran in diese Richtung.
5: So ist es.
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4: Herzlich willkommen.
5: Hallo,
4: schönen Morgen. Schönen guten Morgen zu Hause und natürlich live hier in Berlin.
5: Und so wie wir natürlich im MoMA Café immer Musik haben, haben wir auch heute Musik. Johnny Mahoro ist da. Für ihn geht es zurzeit richtig gut nach oben. Anfang des Jahres hat er schon eine Auszeichnung bekommen, den Polyton. Und jetzt im Oktober kommt sein Debütalbum.
4: Und alles begann mit seinem Song Zwischenphase. Sehr lässig, sehr gefühlvoll, der total viral ging. Den hören wir jetzt und freuen uns sehr, dass er da ist. Live im MoMA Café, Johnny Mahoro.
7: Mich mit allen anderen, mich irgendwie spät dran, ja.
8: Oh, das ist ja alles live. Oh Gott, oh Gott. Hallo, wir haben uns ein bisschen vertan, aber dürfen noch mal klatschen.

0: Dankeschön.
1: Gianni Mahoro. Und ich finde ja, das geht so tief rein, das versöhnt mit diesem Montag, finde ich.
0: Ja, und das ist auch, was er besingt, ist wahrscheinlich was, was ganz viele kennen, so Zwischenphasen. So, jetzt haben wir auch noch mal eine nächste Zwischenphase.
1: Genau, die Heute Express.
0: Mit Marc Burgemeister.
1: Wir sind gleich wieder da. Guten Morgen, Marc.
2: Danke nach Berlin. Schönen guten Morgen zum Frühnachrichtenüberblick. Erstmals seit einem Monat hat die US-Armee wieder Ziele in Iran angegriffen. Man habe zwei iranische Abschussvorrichtungen auf der Insel Larak attackiert, um zu verhindern, dass Iran damit weitere Seeminen in der Straße von Hormuz deponiere, teilte das US-Militär mit. Die iranischen Revolutionsgarden erklärten, sie hätten als Antwort zwei US-Luftwaffenstützpunkte in Jordanien angegriffen. Nach dem Fährunglück vor der Küste Zyperns sind der Kapitän und 7 Crewmitglieder festgenommen worden. Zahlreiche Passagiere erheben schwere Vorwürfe gegen die Besatzung. So sollen etwa Notausgänge verschlossen gewesen sein. Die Fähre war gestern aus bisher ungeklärten Gründen kurz nach Auslaufen gekentert. Mindestens 8 Menschen kamen ums Leben. Nach der verheerenden Flutkatastrophe im Himalaya zählen die Behörden inzwischen rund 900 Tote. Mehrere tausend Menschen werden weiterhin vermisst. Zahlreiche Einwohner kehrten in ihre zerstörten Häuser zurück und suchten nach Habseligkeiten. Die Rettungsarbeiten gestalten sich weiter schwierig. In einem Tunnel werden etwa 930 Arbeiter vermutet. Die Einsatzkräfte versuchen, zu den Vermissten vorzustoßen. Bundesaußenminister Wadephul reist heute zu Gesprächen nach Tunesien. Morgen soll es weiter nach Algerien gehen. Begleitet wird Wadephul von einer Wirtschaftsdelegation. So sollen auch Treffen mit deutschen Unternehmen stattfinden. Die Bundesregierung sieht in Tunesien und Algerien wichtige Partner auf dem afrikanischen Kontinent. Venezuelas Ex-Präsident Maduro hat sich 8 Monate nach seiner Gefangennahme durch das US-Militär zu Wort gemeldet. Er sei standhaft, schrieb er in einer veröffentlichten Social-Media-Botschaft an seine Landsleute in Venezuela. Die beiden Fotos aus dem Gefängnis wurden laut Kameradaten bereits am 25. Juni aufgenommen, dem Tag des schweren Erdbebens in Venezuela. Maduro war auf Befehl von US-Präsident Trump in Caracas festgenommen und nach New York gebracht worden. Infolge der Sturzflut im Grand Canyon im Westen der USA wird nach 15 Menschen gesucht. Mehr als 60 Personen wurden in Sicherheit gebracht. Die plötzliche Flut hatte sich am Samstag auf der Nordseite des Grand Canyons ereignet. Durch die Wasser- und Geröllmassen wurden Brücken zerstört. Soweit die aktuellen Nachrichten. Damit geben wir wieder zurück ins MoMA-Café zu Mirjam und Andreas.
1: So ist es. Wir stehen bereit. Schönen guten Morgen nochmal zu Hause und natürlich auch hier live in Berlin, live im MoMA-Café. Herzlich willkommen.
0: Wenn man auf den Kalender blickt, dann geht der Sommer jetzt so langsam zu Ende. Und deswegen schaut Benjamin da noch mal ganz genau drauf und wertet das Ganze aus, richtig?
3: Absolut richtig. Astronomischer Herbstanfang ist erst am 23. September. Da hat der Sommer noch ein paar Tage. Aber aus meteorologischer, aus statistischer Perspektive ist heute, am 31. August, der letzte Sommertag nach den meteorologischen Sommermonaten Juni, Juli und August. Und wir gucken gleich auf die 3 wichtigsten Zahlen.
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0: 467 haben neue Tages- oder Monatsrekorde in diesen drei meteorologischen Sommermonaten verzeichnet. Und die wohl bedenklich stimmendste Zahl ist 15.800. Das sind nach Schätzung des Robert-Koch-Instituts die Hitzetoten nach diesem Sommer, der heute meteorologisch endet. Wir werden das auch weiter im ZDF-Programm begleiten, gucken jetzt aber erstmal aufs aktuelle Wettergeschehen an diesem letzten meteorologischen Sommertag. Und der Satellitenfilm gibt uns einen Eindruck davon, dass das relativ entspannt ablaufen wird. Sie sehen die Tiefdruckgebiete, die da aus Richtung der britischen Inseln in unsere Richtung streben. Die bringen die Wolken, die bringen den Wind, teilweise recht stürmisch, und die bringen den Regen. Der Süden profitiert ein bisschen vom Hochdruckeinfluss aus der Mittelmeerregion. Das führt zu einer Zweiteilung, die uns heute durch den Tag, aber auch durch den Rest der Woche begleiten wird. Wir gucken mal auf die vergangenen 6 Stunden. Der kombinierte Radar- und Satellitenfilm zeigt nochmal das Schauer- und Gewitterpaket, das sich jetzt weitgehend Richtung Osten raus verabschiedet hat, beziehungsweise das in den nächsten Stunden tun wird. Über der Nordsee liegt aber schon der Nachschub, der da tiefdruckbedingt jetzt in den Vormittag hinein hinterherrutscht. Die Temperaturen aktuell gemessen. Medebach im Sauerland meldet 14 Grad Celsius, 20 sind es im Moment in Kupschütz im Landkreis Bautzen. Und damit sind wir beim Blick auf das Wettergeschehen am Vormittag. Abziehende Schauer im Osten, die neue Runde ab Mittag von Westen. Vor allem zum Nachmittag wird es dann teilweise ungemütlich werden. Mit Schauern, Gewittern und stürmischem Wind geht es nördlich des Mains durch den Montagnachmittag, während südlich des Mains der freundliche Sonne-Wolken-Mix dominiert. Was kommt da heute zusammen? Wir vergleichen mal Sonnenstunden und Niederschlag. Für den Süden sind bis zu 11 Stunden Sonnenschein drin. Rechts auf der Karte zu sehen, links abzulesen, bis 20 Liter auf den Quadratmeter in der Spitze gibt es für den Nordwesten. Das Ganze bei Tageshöchsttemperaturen heute zwischen 19 Grad von der Eifel bis zum Sauerland, 26 Grad Celsius in der Lausitz. Und der Blick auf die Aussichten für die kommenden 4 Tage zeigt uns eben diese Zweiteilung. Schauer mitunter Gewitter für den Norden, freundlich für den Süden. 19 bis 27 Grad die Höchsttemperaturen bis zum Donnerstag. Am Freitag im Süden nochmal heiß bis 32 Grad. Soweit zum Sommerwetter für den Moment. Kommen Sie mit diesen Aussichten und hier jetzt mit Miriam und Andreas weiter. Gut in den Montag.
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2: Und damit nochmal herzlich willkommen. Unser erstes Thema in dieser halben Stunde: Nach der Flutkatastrophe im Himalaya vergangene Woche steigt die Zahl der Toten immer weiter. Die Katastrophenschutzbehörden sprechen von insgesamt rund 900 Toten. Mehr als 4.000 Menschen werden noch vermisst, darunter ihnen auch Deutsche.
3: Und die Situation ist nicht nur unübersichtlich, sie ist auch immer noch angespannt. Es gibt nämlich immer wieder neue Warnungen vor möglichen weiteren Flutwellen. Unser Reporter Dara Hassan-Sadeh ist in der Hauptstadt Kathmandu für uns. Dara, schönen guten Tag. Wie ist die Situation derzeit vor Ort und wie groß ist die Angst vor weiteren Flutwellen?
4: Also im Moment, heute sind keine Warnungen ausgesprochen, doch es gibt eine allgemeine Gefährdungslage. Diese fußt auf aufgestautem Wasser, das beobachtet wird vom Warnzentrum für die Flutvorhersage und vom Monsunregen. Man beobachtet im Moment keine steigenden Pegeln. Also es ist hier im Moment eine gute Situation und die Einsatzkräfte können auch gut arbeiten. Ein Problem haben sie, weil in dem Katastrophengebiet das Mobilfunknetz teilweise zerstört wurde, die Masten nicht existieren. Die Regierungen, die Einsatzkräfte versuchen das schnell aufzubauen, denn diese Flutwarnungen werden vor allem über das Mobilfunknetz transportiert, über Push-SMS, die die Leute dann auch schnell erreichen müssen.
3: Jetzt heißt es, dass einige schon wieder in ihre Heimatorte, in die betroffenen Gebiete zurückgekehrt sind. Was finden Sie da vor, wenn Sie zurückkehren? Und ist das dann tatsächlich auch sicher?
4: Die Rückkehr ist im Moment nur in die südlichen Gegenden und Gebiete des Katastrophengebiets möglich. Das ist flussabwärts bei Bidur zum Beispiel. Dort waren wir und haben das beobachtet. Es ist immer noch sehr schwer. Zum einen besteht eine Gefahr, dass die Gebäude, die beschädigt sind, einstürzen können. Zum anderen gibt es immer noch große Schlammmassen, sodass, wenn man von der Straße nur zum Beispiel 20 Meter zum Haus gehen will, man schnell bis in die Knie einsackt und auch mit Hilfe von anderen wieder rausgezogen werden muss. Hinzu kommt, dass zum Beispiel in Bidur die Infrastruktur noch nicht richtig funktioniert. Die Menschen und die anderen Gebäude, die nicht beschädigt wurden, werden mit Wassertanks versorgt. Das ist auch ein großes Problem. Und dann gibt es noch die Menschen,

0: die in den Gegenden leben, die nicht zugänglich sind per Land, weil die Brücken fehlen, über die von der Sturzflut eingerissen wurden. Sie werden aus der Luft versorgt, sofern sie nicht evakuiert werden, und sind abgeschnitten. Von da ist also eine Rückkehr auch nicht möglich.
1: Einschätzung live aus Nepal, aus Kathmandu von Dara Hassan-Sadeh. Dankeschön. Ja, und wenn Sie für die Menschen in der betroffenen Region spenden möchten, können Sie das tun. Und zwar können Sie spenden an das Aktionsbündnis Katastrophenhilfe. Die IBAN lautet DE 65 100 400 600 100 400 600 und das Stichwort ZDF Nothilfe Nepal.
2: Unser nächstes Thema. Für die Passagiere kam das Unglück aus heiterem Himmel. Die Wetterbedingungen waren gut, dennoch ist eine Fähre vor der Küste Nordzyperns gestern gekentert und später gesunken. Mindestens 8 Menschen sind tot, die meisten der mehr als 260 Personen an Bord aber konnten gerettet werden. Wie es zu dem Unglück kam, ist unklar. Der Kapitän und einige Besatzungsmitglieder wurden festgenommen. Unsere Korrespondentin Phoebe Gar mit dem, was bereits bekannt ist.
3: Es sind dramatische Minuten gestern Mittag vor der Küste Nordzyperns. In nächster Nähe zu denen, die sich aus der gekenterten Fähre retten konnten, kämpfen andere ums Überleben. Einige scheinen im Schiffsrumpf gefangen, ertrinken. Sie ist tot, ruft diese Frau. Ein Mädchen ist gestorben, genau hier. 2,5 Stunden dauert die Überfahrt von Kyrenia im Norden Zyperns nach Taschutschu in der Türkei normalerweise. Doch bereits kurz nach Verlassen des Hafens soll Wasser in den Katamaran geströmt sein, berichten Überlebende. Wasser schoss aus allen Löchern innen rein. Als ein Sitz barst, schrien wir, sie sollen die Küstenwache rufen. Das Schiff war noch nicht weit gefahren. Ein Mann kam und sagte, kein Problem, das ist normal. Dann brach Panik aus. Auch andere Überlebende erheben schwere Vorwürfe. Sie hätten die Crew gewarnt, doch die habe zunächst nicht reagiert. In türkischen Medien heißt es, der Kapitän habe noch versucht umzukehren, dann sei die Fähre gekentert. Zu den Rettungswesten, das Schiff sinkt, ist auf diesem Video zu hören. Private Boote unterstützen die Rettungsmaßnahmen. Auch die Türkei schickt Hilfe nach Nordzypern, wo die Küstenwache mit Schiffen und Helikoptern im Einsatz ist. Über 260 Menschen waren an Bord der Fähre. Die überwiegende Mehrheit kann aus Seenot gerettet werden. Mehrere Leichen werden geborgen. Unterdessen versammeln sich am Hafen von Kyrenia Angehörige, hoffen auf Nachricht. Bei Einbruch der Dunkelheit gelten noch etwa 2 Dutzend Menschen als vermisst. Der Kapitän und 7 Crewmitglieder werden festgenommen. Hinweise darauf, wie das Schiff bei strahlendem Sonnenschein und mäßigem Seegang kentern konnte, erhoffen sich Ermittler auch vom Fahrdatenrekorder, der sogenannten Blackbox. Die liegt gemeinsam mit dem Wrack der Fähre mittlerweile in über 500 Metern Tiefe auf dem Grund des Mittelmeeres.
2: Hitze und längeren Dürreperioden trotzen, kurz sich an das veränderte Klima anpassen, das müssen auch die heimischen Bäume hier bei uns in Deutschland. Und daran forscht und arbeitet die Baumuniversität in Branitz bei Cottbus als Modellprojekt für historische Gärten.
1: Und der Bund unterstützt das im Rahmen des Bundesprogramms Anpassung urbaner Räume an den Klimawandel. Heute Vormittag wird auch die zuständige Ministerin Huberts vor Ort sein. Anlass für uns, das Projekt vorzustellen.
4: Und hier ist mal interessant auch die Blattidentität mit unserer heimischen Stieleiche. Mhm. Aber die Form stammt aus dem Kaukasus.
5: Baumuniversität wird die 12 Hektar große Versuchsfläche am Schloss Branitz genannt. Hier erproben Gärtner Ersatzpflanzen für gestresste Parkbäume. In der engeren Wahl ist eine Eichenart aus dem Kaukasus, die trockene Sommer gewohnt ist.
6: Wir probieren jene Gehölze zu finden, die im Klimawandel Bestand haben. Und das können natürlich auch die sein, die in anderen Klimazonen bereits beheimatet sind, aus Südeuropa, Südostasien, aber auch aus dem Kaukasus haben wir verschiedene Gehölze auch hier. Und wir gucken einfach, wie sich diese an den Klimawandel hier anpassen und auch an die Standortbedingungen.
5: In dem Park, den Fürst Pückler vor 180 Jahren anlegen ließ, fallen vor allem Eichen dem Klimawandel zum Opfer. Auch im weltberühmten Schlosspark Sanssouci sind die Schäden unübersehbar. Hier geht man einen anderen Weg. Im Park selbst werden einzelne Exemplare gesucht, die mit der Dürre zurechtkommen.
7: Von diesen Zehreichen suchen wir dann das Saatgut und machen von denen praktisch Nachkommen pflanzen sie dann in die Bestände sozusagen, weil wir nach wie vor der Meinung sind, dass diese Eichen sozusagen resistenter sind.
5: Auch dem Park der Klassikstiftung Weimar macht die Trockenheit immer mehr zu schaffen. Hinzu kommt die zunehmende Hitze, wie in diesem Sommer. Sie lässt sogar Erlen direkt am Ufer des Flusslaufs vertrocknen.
8: Es gibt auch Schäden durch zu hohe Temperaturen und durch Strahlung. Es gibt wissenschaftliche Messungen an der Rinde oder am Blatt, die dann 42, 43 Grad und darüber hinaus nachweisen.
5: Besonders extrem sind die Klimabedingungen in Brandenburg. Darum siedelte das Bundesbauministerium das größte Modellprojekt für historische Gärten im Klimawandel hier in Park Branitz an.
9: Was hier wächst, wächst überall. Man kann hier von uns absolut lernen, wie man mit Ressourcen, Wasser, mit großer Hitze, mit Spätfrösten umgeht und wie man mutig, experimentell und innovativ historisches Wissen und Zukunftswissen mit Forschung zusammenbringt.
5: Der Schlosspark Branitz ersetzt seine Verluste bereits vollständig über die eigene Baumuniversität und will Vorbild werden für viele andere historische Parkanlagen.
2: Sie ist eine der beliebtesten Krimi-Autorinnen Deutschlands. Dabei schrieb sie das erste Buch ganz ohne Verlag. Mittlerweile zählen ihre Taunus-Krimis, die meistens in ihrer Heimat Hessen spielen, zu den erfolgreichsten Bestsellereien hierzulande. Nun ist der 12. Band erschienen. Alles wird Asche. Und ich freue mich sehr, dass sie da ist, Dele Neuhaus. Herzlich Dankeschön. Willkommen.
10: Vielen Dank. Dankeschön.
2: Frau Neuhaus, Sie haben eben erzählt, es ist schon das 30. Buch insgesamt. Sie schreiben ja nicht nur Krimis, das Sie jetzt veröffentlichen. Sind Sie immer noch aufgeregt?
10: Bei jeder Neuerscheinung bin ich aufgeregt. Jedes Mal bin ich gespannt, wie gefällt es den Lesern. Und so geht es mir jetzt gerade auch wieder.
2: Vor 20 Jahren haben Sie den ersten Krimi geschrieben. 2006 hätten Sie gedacht, dass das mal so erfolgreich sein kann?
10: Nein, auf gar keinen Fall. Ich hatte keinen Verlag. Ich hatte 500 Bücher drucken lassen und hatte gehofft, die irgendwie an den Mann zu bringen, dass das mal so ausgehen würde wie jetzt. Damit habe ich nicht gerechnet. Ich freue mich auch jedes Mal wieder.
2: Jetzt geht's eher in die Hunderttausende in der Auflage und insgesamt in die Millionen. Wir gucken mal, worum es in Ihrem neuen Kriminalroman Alles wird Asche geht.
11: Mitten im Frankfurter Bankenviertel wird eine Leiche entdeckt. Ein Bauunternehmer, der im 36. Stock seines eigenen Rohbaus hängt. Seine Ehefrau hatte ihn im Umland als vermisst gemeldet und so sind auch die Kommissare der K11 in Hochheim an diesen Ermittlungen beteiligt. Oliver von Bodenstein und Pia Sander, die doch eigentlich ein Sabbatical in Afrika geplant hatte, doch nun einer Mordserie auf die Spur kommt. Alles wird Asche führt das beliebte Ermittlerduo in die Welt des Tech-Milliardärs Brinkhoff, der eine bahnbrechende KI entwickelte. Nele Neuhaus schreibt ihre Taunus-Krimis seit über 20 Jahren, eine Bestsellerreihe. Ihre Bücher werden mittlerweile in 27 Sprachen übersetzt und im ZDF erfolgreich verfilmt. Schauspieler Tim Bergmann und Katrin von Steinburg ermitteln aktuell in den Hauptrollen. Der 12. Band ist zwar noch nicht verfilmt, doch auch in Alles wird Asche kommt das Ermittlerduo in höchste Gefahr.
2: Es geht also diesmal um die deutsche Tech-Branche und auch um KI. Sie greifen ja immer wieder aktuelle Themen auf. Wie schwer oder wie leicht ist Ihnen das dieses Mal gefallen?
10: Die Idee ist tatsächlich immer so, dass ich irgendwas schreiben möchte oder behandeln möchte, womit ich mich selbst nicht gut auskenne. Weil das Spannende ist natürlich auch zu recherchieren und dann aus der Recherche zu entscheiden, worum geht es jetzt eigentlich im Buch. Und bis dahin hatte ich überhaupt noch gar nichts mit KI zu tun gehabt. Unsere Tochter hat ChatGPT für die Schule immer mal benutzt. Und dann hat meine Schwester gesagt, Mensch, versuch das doch mal, das ist zum Recherchieren viel besser. Mhm. Und so habe ich tatsächlich auch ChatGPT kennengelernt und habe angefangen, selbst ein bisschen zu recherchieren und habe dadurch wirklich Zugang gefunden zu diesem Thema und diese unglaublichen Dimensionen kennengelernt. Und ich dachte, okay, in meinem Buch darf es jetzt nicht eine von vielen Chatbots sein, es muss der erste sein. Mhm. Deswegen ist das Buch ein bisschen zurückdatiert, also bevor das alles tatsächlich auf den Markt gekommen ist. Und das macht es natürlich wahnsinnig spannend.
2: Das Buch hat mehr als 500 Seiten und am Anfang gibt es so eine Personenliste und auch einen Stammbaum der Familie. Das wirkt alles sehr geplant und durchdacht. Schreiben Sie so, dass Sie sich vorher alles genau überlegen? Oder passiert da auch viel, bekommen Sie viele Ideen auch beim Schreiben?
10: Also ich wünschte, ich könnte jetzt sagen, ich hätte vorher alles genau geplant. Ich habe sehr gut recherchiert, sehr viel recherchiert, auch zum anderen großen Thema Mount Everest. Und dann dachte ich eben, mein Gott, ich weiß jetzt genau, über was ich schreiben will. Ich schreibe jetzt einfach mal drauf los. Und das war ein großer Fehler, weil man sieht dann irgendwann vor lauter Bäumen den Wald nicht mehr. Und ich musste in der Tat zwischendurch mal meine Lektorin anrufen, musste sagen, du, ich schaff's nicht mit dem Abgabetermin. Ich habe wirklich so viel jetzt geschrieben. Ja. Und dann haben wir das einfach zusammen bis zum Ende mal durchgeplottet und durchgedacht. Und ich sagte, genau, das war ja mein Weg. Und dann ging es dann ganz schnell am Ende.
2: Wie würden Sie als Autorin Ihre Beziehung zu den beiden Ermittlern, zu dem Ermittler und der Ermittlerin beschreiben, die Sie ja schon lange kennen und die Sie, ich sag mal, als Autorin immer mal wieder besuchen, nämlich wenn Sie den nächsten Kriminalroman schreiben?
10: Die beiden sind wirklich sowas wie Freunde geworden. Und ich erinnere noch, dass mein allererstes Buch Unter Haien, an dem ich sehr lange gearbeitet habe, als ich es fertig hatte, war das wie, man hat Freunde verloren. Jetzt nicht. Ich muss mich ja nur wieder an den Schreibtisch setzen und tatsächlich dann mir einen neuen Fall ausdenken. Und dazu kommt, und das ist auch irgendwie sehr schön, dass ich mit dem Hauptdarsteller von Oliver von Bodenstein, mit Tim Bergmann, mittlerweile richtig gut befreundet bin. Wir machen zusammen Lesungen, wir verstehen uns sehr gut. Und das bringt das Ganze nochmal in eine reale Perspektive.
2: Und damit wären wir beim Thema Verfilmungen. Ja, genau. Ihre Krimis laufen natürlich unglaublich erfolgreich im ZDF. Der letzte war letzten Dezember, wenn ich richtig informiert bin. Und es gab vor vielen Jahren auch mal einen Cameo-Auftritt von Ihnen. Den können wir uns mal angucken. Wenn er jetzt nicht kommt, dann müssen Sie es einfach so erzählen. Sie haben eben im Vorgespräch auch... Da ist er.
10: Ah, da ist er, ja, genau.
2: So, da sieht man Sie, das sind Sie, oder?
10: Das bin ich, ja.
2: Welche Rolle haben Sie da gespielt?
10: Ich hatte noch nicht mal was zu sagen. Ich stand einfach da am Rand und habe gesehen, wie etwas passierte, etwas ganz Wichtiges. Und insofern war diese Rolle, durch meine Augen konnte der Zuschauer eben erkennen, was da passiert ist. Bei der neuen Verfilmung, die gerade abgedreht worden ist, sage ich sogar was. Ich habe drei Sätze zu sagen.
2: Sie steigern sich also auch als Darstellerin.
10: Ich steigere mich, ganz genau. Ich darf an der Seite von Anna-Maria Mühe ihre Chefin spielen. Und mein Mann, der durfte auch mitspielen. Ich spiele die Apothekerin und er spielt den Kunden.
2: Und das ist das ja ein zweischneidiges Schwert als Autorin, wenn Romane verfilmt werden. Das ist ganz toll, weil viele Leute sehen das und kaufen dann auch das Buch. Aber viele Autorinnen und Autoren sind auch nicht richtig so zufrieden und haben auch das Gefühl, ich kann gar nicht so viel beeinflussen, was die Verfilmung angeht. Was ist denn Ihre Rolle, wenn Sie nicht mitspielen als Autorin bei den Verfilmungen hier bei uns im ZDF?
10: Ja, ich habe den Roman geschrieben, auf dem der Film basiert. So, und das ist meine Rolle. Und wenn ich Glück habe, was ich jetzt bei der letzten Verfilmung von der Vorgänger von Alles wird Asche bei Monster hatte, dass ich einen Regisseur habe, der Wert darauf legt, dass es möglichst authentisch und nah am Roman bleibt, dann kann ich mich sehr einbringen. Und Alles wird Asche ist jetzt auch gerade abgedreht worden. Es wird ein Sechsteiler, eine Miniserie. In dem ist natürlich viel mehr unterzubringen als in einmal 90 Minuten. Und deswegen bin ich ziemlich zufrieden.
2: Also, wir sind gespannt auf den Roman Alles wird Asche und auch auf alle Verfilmungen, die dann noch kommen werden. Nele Neuhaus, vielen Dank, dass Sie da waren.
10: Dankeschön.
2: Danke.
1: Habe ich Architektur für Sie. Das Café Moskau, die Mokka-Milch-Eisbar und das Kino International, das sind ikonische Ostberliner Gebäude, die alle die gleiche Handschrift tragen, nämlich die von Josef Kaiser. Er war ein prägender Architekt in der DDR, ist heute aber ziemlich unbekannt. Und das könnte sich ändern, und zwar mit der Ausstellung Bauen für die DDR in der Berlinischen Galerie. Stefanie Hein und Carla Körner mit einem Überblick und erklären uns, wer Josef Kaiser eigentlich war.
12: Das Kino International im Osten Berlins ist ein Schmuckstück, eröffnet 1963. Umfangreich und nach den Regeln der Denkmalskunst saniert, strahlt es wieder fast wie neu.
13: Das Kino International war ein Premierenkino und das war ein Prestigebau der DDR. Und insofern ist hier auch wirklich handwerkliche Kraft, Aufwand und viel auch architektonische Energie reingeflossen.
12: Doch den Architekten des Prestigebaus kennt kaum jemand. Die Berlinische Galerie widmet Josef Kaiser jetzt eine Ausstellung. Kaiser war mit verschiedenen Kollektiven in der DDR verantwortlich für repräsentative Bauten wie das Außenministerium. Doch sein Erfolg fiel in die Zeit der Kollektivierung. Die wollte keine Stars.
14: Man wollte nicht mehr, dass es einen Menschen gab, der als das Aushängeschild dieses Gebäudes propagiert oder überhaupt berichtet wurde, sondern es sollte ja das Volk bauen.
12: Josef Kaiser wurde 1910 geboren, studierte in Prag Architektur. In den 1930er Jahren arbeitete er in Weimar, war Mitglied der NSDAP und an Bauten für die Partei beteiligt. Nach Kriegsende und Gesangsstudium stand Kaiser als Tenor auf der Bühne.
15: Es ist zu vermuten, dass dann in dieser Zeit 1948 die US-Militärregierung

0: Zu dieser Zeit auf ihn aufmerksam wird und ein Entnazifizierungsverfahren gegen ihn anstößt. Und dieses Entnazifizierungsverfahren verläuft er erfolgreich.
1: Josef Kaiser kehrt zur Architektur, seinem ersten Beruf, zurück. Sein erstes großes Projekt, das Kulturhaus des Stahlwerkes Maxhütte im thüringischen Unterwellenborn. Eröffnung 1955. Heute steht der Bau leer, doch er war Kaisers Eintrittskarte in höhere Ämter. Kaiser war Chefarchitekt im späteren Eisenhüttenstadt, später mit seinem Team für diesen, den moderneren sogenannten zweiten Bauabschnitt der Berliner Karl-Marx-Allee verantwortlich. Bauten, auf die die DDR stolz war und die heute wieder wertgeschätzt werden.
2: Weil wahrscheinlich auch der historische Abstand ein Grund ist, dass man jetzt auch sachlicher auf die Gebäude schaut und die Qualitäten auch noch mal mehr entdeckt. Also nicht nur emotional, aus welchem Regime, mit welchem politischen Hintergrund ist das entstanden, sondern in der Tat, wie wurde das umgesetzt?
1: Josef Kaiser starb 1991. Seit gut einem Jahr gehört sein Nachlass der Berlinischen Galerie und kann bis nächstes Jahr ganz neu entdeckt werden.
3: Für unseren Musikgast Johnny Mahoro läuft es richtig gut. Im Frühjahr konnte man den Musiker in der 37 Grad Doku vom ZDF begleiten auf seinem Weg ins Musikbusiness. Anfang des Jahres erhielt er dann den Popmusikpreis Polyton als bester Newcomer. Und im Oktober erscheint jetzt noch das Debütalbum Nichts ist für immer. Schönen guten Morgen, vielen Dank, dass Sie da sind.
4: Dankeschön, guten Morgen. Hallo.
3: Also läuft ganz gut und bei dieser ZDF 37 Grad Doku, da konnte man wirklich ganz hautnah dabei sein und da haben Sie auch ganz viel von sich preisgegeben. Ja. Werden Sie darauf eigentlich häufig angesprochen?
5: Ja, ich fand, also die 37 Grad Doku war so das perfekte Format, dass Leute, die gar keinen Berührungspunkt mit meiner Musik haben, glaube ich, in meine Musik, aber auch in mein Leben als Privatperson eintauchen konnten. Und das war irgendwie ganz toll und ganz tollen Austausch.
3: Jetzt gibt's das Debütalbum, kommt jetzt im Oktober. Yes. Was haben Sie sich für ein Thema genommen für dieses Debütalbum?
5: Es heißt Nichts ist für immer und ich glaube, an sich klingt es erstmal negativ, aber es ist was total Schönes, dass die Dinge nicht für immer sind, weil Zeit so eine kostbare Komponente ist und man darf die Kurzmomente feiern, die langen Momente feiern und
3: das hört sich schon mal gut an.
6: Passend auch das Lied, das wir gleich hören. Das heißt nämlich Schöne Dinge, das passt doch gut.
3: Ja, schöne Dinge sind immer gut. Das können wir schon mal sagen, schon mal Tschüss an der Stelle.
6: Genau, wir sehen uns morgen wieder.
3: Ja, und wir können jetzt hören den Song Schöne Dinge. Vielen Dank, Johnny Mahoro. Ja, und das nehme ich noch mit. Oder du.

0: Vielen, vielen, vielen Dank. Dankeschön.
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0: Guten Morgen, ich begrüße Sie zur Tagesschau. USA greifen wieder Ziele im Iran an. Wie US-Medien unter Berufung auf Regierungsbeamte berichten, hat das US-Militär zwei iranische Raketenwerfer auf der Insel Larak im Persischen Golf attackiert. Man wolle verhindern, dass Seeminen in der Straße von Hormus verlegt werden. Iran reagierte mit Vergeltungsangriffen auf zwei US-Stützpunkte in Jordanien. Schon mehr als 900 Todesopfer in Nepal und China geborgen. Nach der verheerenden Sturzflut im Himalaya werden noch mindestens 4.200 Menschen vermisst, unter ihnen auch deutsche Staatsbürger. Die Rettungs- und Bergungsarbeiten im Unglücksgebiet gehen weiter. Mehr als 3.700 Menschen konnten aus abgeschnittenen Bergregionen gerettet werden. Zukunft von Volkswagen. In Hannover treffen sich heute Beschäftigte und Vorstand. Es ist die 9. und letzte Betriebsversammlung vor möglichen Beschlüssen über die Schließung mehrerer deutscher Standorte. Neben Hannover ist auch Zwickau-Mosel in Sachsen bedroht. Dazu Sachsens Ministerpräsident Kretschmer im Morgenmagazin von ARD und ZDF.
1: Volkswagen braucht Unterstützung von der deutschen Politik und von der Europäischen Union, und zwar nicht finanziell, sondern mit weniger Regulierung, mit weniger Kosten, beispielsweise beim Thema Energie. Und Sie werden sehen, Volkswagen in Sachsen, in Mosel, das ist das effizienteste Werk in Deutschland. Und natürlich hat es, wenn es nach Kriterien von Wirtschaftlichkeit geht, auf jeden Fall eine Zukunft, ist ganz vorn dabei.
0: Ermittlungen nach tödlichen Schüssen auf Techno-Festival in der Schweiz. Die Polizei schließt nach eigenen Angaben auch einen Terrorakt nicht aus. Nach dem oder den Tätern werde weiter mit einem Großaufgebot gesucht. Durch die Schüsse in der Stadt Aarau waren in der Nacht zum Sonntag eine 22-Jährige getötet und 5 weitere Menschen verletzt worden. Vorwürfe gegen Crew nach Fährunglück mit 8 Toten. Nach dem Kentern einer Fähre vor der Küste Zyperns haben Passagiere Anschuldigungen gegen die Besatzung erhoben. Das teilten die Behörden mit. Der Kapitän soll von Bord geflüchtet sein. Türen und Fluchtwege seien teils versperrt gewesen. Deutsche Hockeyherren gewinnen Weltmeisterschaft. Das DHB-Team hat Spanien im Finale mit 1:0 geschlagen. Den Siegtreffer erzielte der Kölner Michel Struthoff. Durch den 4. WM-Titel zieht Deutschland mit Rekordsieger Pakistan gleich. Das Wetter wechselhaft, neben Sonnenschein auch dichte Wolken mit teils kräftigen Schauern, Gewittern und örtlich stürmischen Böen, im Süden und Südosten öfter trocken und häufiger Sonne, 19 bis 27 Grad.
2: Wirtschaft, Börse, Finanzen, auch diese Woche wieder im Update Wirtschaft. Herzlich willkommen. Die vergangene Woche hat ja wirtschaftspolitisch und auch hier an der Börse einiges geboten mit neuen Rekorden, zum Beispiel im DAX.

0: Diese Woche verspricht nicht minder spannend zu werden. Und da richtet sich zunächst der Blick an ein kleines Städtchen in den USA, nach Asheville. Die größte Volkswirtschaft der Welt, die USA, laden dort die Finanzminister der 20 größten Industrie- und Schwellenmärkte ein, um für Probleme Lösungen zu finden. Das ist insofern ein guter Ansatz, wie viele Staaten und Volkswirtschaften betroffen sind. Es ist aber sozusagen auch gleich die Schwierigkeit, denn ausgerechnet die USA sind ja diejenigen, die einen Teil der Probleme selber und zwar auch noch im Alleingang geschaffen haben. Also ein G20-Treffen nach dem Motto einer für alle, aber nicht alle für einen, aber nicht einer für alle. Das besprechen wir jetzt mit Professor Gabriel Felbermayr vom Österreichischen Institut für Wirtschaftsforschung. Und er ist zugleich einer der sogenannten Wirtschaftsweisen, die die Bundesregierung beraten. Einen schönen guten Morgen, Herr Professor Felbermayr.
1: Guten Morgen, Frau Ehrhardt.
0: Ja, ein G20-Treffen der Finanzminister und Notenbankchefs mit wichtiger Agenda, die die USA da vorgegeben haben. Man will gemeinsam sehen, wie man das Wirtschaftswachstum stärken kann, wie man globale Ungleichgewichte abbauen kann und wie man die Staatsschuldenproblematik bewältigen kann. Probleme, die also nicht nur die USA allein haben, sondern ganz viele andere Staaten auch. Klingt vernünftig. Nun könnte man ja sagen, so eine Volkswirtschaft wie die USA könnte ja in erster Linie dazu beitragen, indem man selber die Zölle, die man den anderen auferlegt hat, erstmal abschafft. Wie zielführend ist denn mit so einem Background so eine Agenda?
1: Ja, Sie sprechen das zentrale Thema an. Die USA fordern von den anderen Staaten Gefolgschaft. Sie fordern, dass ihre Politiken unterstützt werden, sind aber selbst nicht bereit, dann quasi das zu tun, was notwendig ist, um die drei großen Probleme anzugehen. Das Wachstumsproblem, die USA wachsen zwar schneller als die Eurozone, aber auch nicht mit besonders hohen Raten. Das Thema der Staatsverschuldung und das Thema der Inflation. Das sind zentrale Bereiche, die nicht nur durch die Zollpolitik der USA, sondern auch durch den Krieg im Iran angetrieben werden. Und wenn man so fragt, was hat G20-Gipfel oder vorbereitende Gipfel was erfolgreich gemacht in der Geschichte, dann war es immer die Bereitschaft aller Seiten zu kooperieren, die eigenen Probleme auch anzuerkennen und gemeinsam Lösungen zu suchen. Jetzt sieht das so aus, als ob die USA von den anderen 19 Teilnehmern beim Gipfel genau wüsste, was sie haben wollen, aber nicht bereit sind, selbst die entscheidenden Schritte zu gehen.
0: Welche Forderungen können aus Ihrer Sicht da explizit auf Deutschland und Europa zukommen und auch mit welchen Folgen für deutsche Unternehmen?
1: Naja, ein Problem haben wir immer noch, das betrifft die Zollpolitik der USA. Da ist zwar im letzten Jahr etwas Ruhe eingetreten, aber in einzelnen Branchen gibt es große Fragezeichen, zum Beispiel in der pharmazeutischen Industrie. Das ist jetzt nicht so sehr das Thema der Zollhöhe, sondern das ist die Frage, welche Preise sind in den USA zu lukrieren für europäische Hersteller. Das ist sozusagen ein Thema, das nach wie vor offen ist. Das zweite Thema ist, dass die USA zunehmend Schwierigkeiten haben, länger laufende Staatsanleihen im Markt zu platzieren. Und da müssen wir uns darauf vorbereiten, dass Forderungen kommen könnten aus den USA, dass man Staatsanleihen in Europa kauft. Also, dass über verschiedenste Kanäle versucht wird, die Europäer und andere ausländische Geldgeber in amerikanische Anleihen hineinzunötigen, auch wenn die Anleger das eigentlich aus eigenem Antrieb gar nicht machen wollten. Also Invest in den USA, jetzt nicht so sehr in ausländische Direktinvestitionen, sondern in länger laufende Staatsschuldverschreibungen. Das könnte eine Forderung sein.
0: Also wir haben einerseits einen erhöhten Druck. Wir sehen auf der anderen Seite, dass auch die 19 anderen die Sanktionsforderungen der USA unterstützen sollen. Ja. Aber wir haben natürlich auch Partner, die ohnehin von diesen Zöllen, bleiben wir erstmal zunächst bei dem Thema, betroffen sind. Und da haben sich die USA mit der EU angelegt, mit China angelegt, mit Kanada angelegt, also mit vielen, vielen wichtigen Partnern. Nun ist gerade China kein Land, das man unter Druck setzt, aber die USA formulieren, man möchte auch bei diesen G20-Treffen gegen überschüssige Produktion und Überkapazitäten vorgehen. Da wird China nicht genannt, aber wie handlungsfähig ist denn ein G20-Gipfel, wo die Reihen schon so derart abgesteckt sind und China, also man möge davon halten, was man möchte, von vornherein als der Buhmann gilt?
1: Ja, also da ist das G20-Format sicherlich nicht das Richtige. China ist da ein ganz zentraler Spieler. Man müsste auch hier auf Kooperation setzen, China einbinden in eine Lösung. So wird aber nicht kommuniziert aus dem Weißen Haus. Klar ist aber natürlich schon, dass die Welt unter einem China-Schock 2.0 leidet. Auch Europa, Deutschland ganz besonders, so dass man schon sagen kann, dass die USA einen Punkt haben, was das sehr starke Anwachsen der Exporte bei gleichzeitig stagnierenden Importen in China angeht. Aber da bräuchte man China als Partner für eine Lösung. Und wenn man sagt, man möchte China unter Druck setzen, dann wird das sicherlich nicht bei einem G20-Gipfel passieren können, wo China natürlich am Tisch sitzt und auch Gefolgschaft hat in diesem Club. Nicht alle sind so China-skeptisch eingestellt wie die USA. China hat in Asien einen großen Einfluss. Indonesien zum Beispiel ist ja mit im G20-Bereich und daher würde ich sagen, das müsste Europa und die USA über ein anderes Forum verhandeln, wie man mit China umgeht.
0: Mhm. Sie warnten kürzlich in einem Gespräch vor einer globalen Staatsschuldenkrise und sagten vor allem, die USA sind verwundbar, weil hier Staat, Unternehmen und Haushalte überdurchschnittlich verschuldet sind. Inwieweit ist das Risiko, und Sie erwähnten schon Gläubiger, aber es betrifft auch die eigene Notenbankpolitik, inwieweit ist das Risiko derzeit höher als in der Vergangenheit?
1: Naja, es ist deswegen höher, weil die Größenordnungen anders sind. Die letzte große Finanzkrise, die hat ihren Ausgang genommen im Jahr 2007. Damals waren die USA wie heute auch stark verschuldet. Der Bestand an Bruttoauslandsverbindlichkeiten der USA lag bei etwa 20.000 Milliarden US-Dollar. Jetzt liegt er bei etwa 65.000 Milliarden US-Dollar. Das ist mehr als die Hälfte des gesamten Welt-BIP. Und im Jahr 2007 waren es etwa 20% des Welt-BIP. Das heißt, die relative Bedeutung dieser großen Schuldenposition für die Welt hat sich erhöht. Und wenn etwas passiert in den USA, wenn es da zu Verwerfungen kommt, dann hätte das eine stärkere Auswirkung auf die Welt, einfach weil ein größerer Anteil des Welt-BIP betroffen wäre. Jetzt ist es nicht so, dass es sofort zu einer Krise kommen würde. Das sieht man nicht. Die Staatsschulden, ungefähr 40.000 Milliarden US-Dollar in den USA, sind zu ungefähr einem Viertel, ein bisschen mehr vielleicht, aber zu ungefähr einem Viertel im Ausland. Aber es sind eben viele Treiber gleichzeitig. Die starke Verschuldung der großen Tech-Konzerne, die für ihre Rechenzentren unglaublich viel Geld aufnehmen, die holen das Geld auch stark aus dem Ausland. Und dann immer auch noch der private Sektor, die Haushalte. Das heißt, wir haben insgesamt eine sehr geringe Sparquote in den USA, aber sehr hohe Investitionen. Und das müsste sich wieder stärker in Einklang bringen, damit die Welt finanzpolitisch stabiler werden kann.
0: Was können es denn an Verwerfungen, um Ihre Antwort aufzugreifen, geben? Wir haben gerade in Asien, China, Japan als sehr große Gläubiger der USA, auch Großbritannien, auch Belgien. Mhm. Die haben auf der anderen Seite aber auch große Dollarreserven. Das heißt, man schmeißt dann ja auch nicht irgendwie Staatsanleihen en masse auf den Markt, wenn dann zugleich das Risiko steigt, dass die Leitwährung mit in die Knie geht und man dann enorme Verluste hinnehmen müsste. Also was ist so an Verwerfungen, so an Finanzmärkten, realistisch? Wir haben ja auch gesehen, das war vor 4 Jahren so in UK, in Großbritannien, als die neue Regierung meinte, sie kann Schulden machen ohne Ende. Und plötzlich stiegen die Anleihenrenditen so hoch, dass da einfach kein einziger Weg reinführte und die internationale Gläubigergemeinschaft gesagt hat, also so läuft's auch nicht.
1: Ja, genau. Damals hat Liz Truss versucht, gleichzeitig die Steuern zu senken und sehr große Schulden aufzunehmen, die Staatsdefizite nach oben zu fahren. Da haben die Anleihenmärkte nicht mitgemacht, weil ihnen eine langfristige Perspektive gefehlt hat. Das hat sich innerhalb weniger Tage abgespielt im Vereinigten Königreich. Die Lage in den USA ist ganz anders. Die US-Regierung ist jetzt ja schon eine Weile im Amt. The Big Beautiful Bill ist schon da, die Auswirkungen sind bekannt. Es ist eher so ein schleichender Verfall der Zuversicht, des Vertrauens in den Märkten, was amerikanische Staatsschulden angeht. Das sieht man vor allem dann auf der Preisseite. 30-jährige, 20-jährige, 10-jährige Staatsanleihen sind ja fast schon sind teilweise über und knapp unter 5% Rendite. Das ist sehr hoch und die USA haben nach wie vor ein großes Staatsdefizit, 6% des BIP, ungefähr die Hälfte allein sind die Zinszahlungen. Und wenn dieser Anteil der Zinszahlungen weiter steigen sollte, wenn die Zinsen größer werden, dann kann das zu Verwerfungen führen, die sich in irgendeiner Form Bahn brechen können und eben aufgrund der Bedeutung der USA dann globale Relevanz haben, was ja bei der britischen Staatsschuldenkrise rund um Liz Truss nicht der Fall war. Das war doch eher ein isoliertes Problem des doch viel kleineren britischen Staatsschuldenmarktes.
0: Mhm. Nun hat sich gerade am Freitag der neue Notenbankchef Kevin Warsh einigermaßen dahingehend geäußert, dass er doch Zinserhöhungen in Erwägung ziehen müsste, wenn es inflationär nicht besser läuft. Wir haben einen Finanzminister in den USA, der selber in die Kapitalmärkte, in die Anleihenmärkte eingegriffen hat. Macht man ehrlicherweise auch nicht. Und hat damit sowohl das Amt der Notenbank beschädigt, als auch dem Land der Ökonomie an sich keinen Gefallen getan. Und dazu kommen jetzt noch 19 Finanzminister, von denen, ich sag mal, mindestens zwei Drittel eigentlich relativ zahnlos sind, um dem was entgegenzuhalten. Was kann denn jetzt Asheville überhaupt leisten? Und kriegen wir hier einen heißen Herbst an den Kapitalmärkten?
1: Ja, ich würde sagen, Asheville kann nicht wahnsinnig viel ausrichten. Was wir bräuchten, wäre eine echte Wendung hin zu einem sehr viel kooperationsfähigeren System, wo die USA bereit sind, das Grundproblem auch anzugehen. Das ist die überbordende Staatsverschuldung der USA. 6% des BIP jedes Jahr und mehr. Das ist zu hoch, auch für die größte Volkswirtschaft der Welt. Und es steht in einem Konflikt mit anderen US-Politiken, die das Vertrauen in den Dollar schwächer werden lässt. Je mehr man den Dollar einsetzt als Sanktionswaffe, umso weniger sind im Ausland Anleger bereit, Dollar-Assets zu kaufen. Also irgendwo muss da ein neues stabiles Gleichgewicht her, weniger Staatsschulden und wieder eine Rückkehr zu einer vertrauenswürdigeren US-Politik. Und das wird Asheville nicht liefern können. Da braucht es einen grundlegenden Kurswechsel im Weißen Haus. Der ist aktuell nicht zu sehen. Und daher ist die Prognose wohl richtig. Der Herbst wird heiß. Mhm.
0: Herr Professor Felbermayr, haben Sie vielen Dank für das Gespräch. Dankeschön.
1: Sehr gerne.
0: Ja, ein heißer Herbst womöglich und relativ magere Aussichten für Deutschland. Und wenn man sich mal die neuen Zahlen anschaut, Sie haben es vielleicht heute Morgen auch verfolgt, dann haben die USA im vergangenen Jahr deutlich weniger hier in Deutschland investiert als in den vergangenen Jahren. Da springt Europa insgesamt viel stärker in die Bresche. Nichtsdestotrotz, es ist NATO-Partner, Energielieferant, ein wichtiger Exportzielmarkt und eigentlich über Jahre und Jahrzehnte ein verlässlicher Partner gewesen. Es haben sich Tonhaltung und Zusammenarbeit massiv verändert. Die G20 wird das ein weiterer Indikator dafür. Und was macht Deutschland daraus? Darüber sprechen wir jetzt mit Frau Dr. Claudia Schmucker. Sie ist Leiterin des Zentrums für Geopolitik, Geoökonomie und Technologie in der DGAP. Einen schönen guten Morgen, Frau Dr. Schmucker.
2: Guten Morgen, Frau Erd.
0: Ja, der Finanzminister ist auch auf dem Weg nach Asheville in die USA, wie 19 oder 18 andere Amtskollegen auf Einladung der USA auch. Ein schönes Ziel, aber eine schwere Mission, auch gerade für Deutschland mit vielen Schwierigkeiten auf wirtschaftlicher und finanzpolitischer Sicht.
2: Also das ist auf jeden Fall für uns ein wichtiges Treffen. G20 bleibt bei uns auf der Agenda. Die USA selbst haben eine sehr wirtschaftspolitische Agenda gewählt, üblicherweise sind die Prioritäten der Präsidentschaft sehr viel breiter. Aber bei den USA geht es eben um Wirtschaftswachstum, um Energieversorgung, um Deregulierung, eben darum, dieses Wirtschaftswachstum auch wieder anzukurbeln. Das sind im Prinzip Ziele, die auch Deutschland teilen. Von daher ist das schon wichtig, dass Deutschland teilnimmt. Es ist auch ein gutes Treffen. Aber wie mein Vorredner, Professor Felbermayr, schon sagte, es muss hier eben koordiniert und abgestimmt werden. Es geht hier weniger darum, US-Interessen einfach nachzuvollziehen.
0: Die Agenda ist sehr aus Sicht der USA geschrieben, aber es ist ja dreifach schwierig. So ein wirtschaftliches Paradoxon. Partner, die eigentlich Konkurrenten sind, treffen aufeinander. Geopolitisch ist es mit Ukraine-Krieg und Iran-Krieg schwierig, weil auch da die G20 gespalten ist. Und Klimaschutz, was auch noch so langfristig mit auf der Agenda ist, ist bei vielen einfach nicht mehr oder gar nicht auf der Agenda. Welcher Nenner bleibt denn jetzt? Und was ist so die Position, die für Deutschland, was kann, so mal so ganz flapsig formuliert, da für Deutschland herauskommen?
2: Also wie Sie sagen, die G20 ist eine informelle Gruppe und die basiert eben darauf, dass man gemeinsam arbeitet. Die wurde auf die Ebene der Staats- und Regierungschefs im Rahmen der globalen Finanzkrise 2007 gehoben. Und da war man sich eben einig, man muss diese Finanzkrise bekämpfen. Und deswegen hat die G20 sozusagen, war das entscheidende Gremium, um dagegen anzugehen. Das Problem ist aber natürlich die Koordinierung. Und was wir gerade sehen, wir leben in einem geoökonomischen Umfeld. Wir haben geoökonomische Rivalitäten, vor allem USA und China. Wir haben rivalisierende Gruppen, die sich gar nicht mehr einig sind. Und die kommen nun nach Asheville und sollen gemeinsame Antworten auf herausragende wirtschaftspolitische Fragen stellen. Und da sehe ich eben sehr wenig Chancen auf eine Einigung, weil die Gruppen eben da sind. USA und China sind Gegner im Prinzip, da wird es auch nicht zur Einigung kommen. Dann sind die USA eben sehr top-down in ihrer Präsidentschaft. Das heißt, es wird nicht viel raus hinauskommen. Russland ist noch Teil des Ganzen, weil diese Länder eigentlich gar nicht mehr zusammenarbeiten. Für Deutschland ist es trotzdem wichtig, daran teilzunehmen, weil eben jeder Dialog auch hilft, weil man die Möglichkeit hat, sich auszutauschen. Es gibt gemeinsame Themen. Es wurden, glaube ich, auch schon das Thema Überkapazitäten angesprochen, das auch für Deutschland relevant ist. Allein der Dialog wird wichtig sein, aber konkrete Ergebnisse wird es nicht geben. Was ich eben schon meinte, Wirtschaftswachstum sind wichtige Ziele. Üblicherweise ist die Agenda der G20 sehr viel breiter. Das lehnen aber die USA ab. Die G20-Präsidentschaft hat immer sehr viel Einfluss auf die Agenda und die USA wollen es eben zurückholen zu den Zeiten der globalen Finanzkrise und ganz klare wirtschaftspolitische Themen setzen und alles andere von der Agenda nehmen. Das heißt, Deutschland sollte mitarbeiten bei den wirtschaftspolitischen Themen, wo es geht. Wir sind auch nicht diejenigen, die einfach nur akzeptieren, was die USA sagen. Und wir müssen akzeptieren, eben, dass Themen wie Klimaschutz, wie Entwicklung herausfallen dieses Jahr bei der G20.
0: Ist Deutschland aber anders als zum Beispiel China aufgrund seiner schieren Größe und volkswirtschaftlichen Stellung von den USA aber in ganz besonderer Weise auch abhängiger als viele andere, sei es sicherheitspolitisch, sei es aber auch von der Energiepolitik. Wir bekommen sehr, sehr viel Flüssiggas inzwischen aus den USA. Unsere eigenen Gasspeicher sind halb leer. Also wir haben einfach ganz real wirtschaftliche Probleme, die wir üblicherweise auch nicht haben. Wie beeinflusst sowas denn auch so eine Agenda und so eine Abhängigkeit? Also wie weit lehnt man sich da noch aus dem Fenster?
2: Also die Abhängigkeiten sind natürlich bestehen. Üblicherweise ist das kein Thema, weil es ja Verbündete sind, weil wir das transatlantische Verhältnis schätzen. Aber das ist natürlich jetzt alles unter Trump 2 anders geworden. Was wir machen müssen, ist sich innerhalb der europäischen Staaten koordinieren. Wir haben ja andere europäische Staaten am Tisch. Wir haben auch die EU-Kommission am Tisch. Das heißt, wir müssen uns sehr stark einigen, als EU auftreten, unsere gemeinsamen Interessen voranbringen und genau das eben nicht machen, als Deutschland gegen die USA gehen. Sondern wir wollen ja pragmatisch und kooperativ vorgehen. Aber wir müssen uns eben auch im Rahmen der G20 Verbündete suchen. Zuallererst fallen uns natürlich die anderen europäischen Staaten ein. Wenn es zum Beispiel um Zollpolitik geht, wir haben das Turnberry-Abkommen zwischen den USA und der Europäischen Union. Darauf sollten wir immer wieder verweisen. Wir müssen pragmatisch vorgehen, eben aber am besten im Kreis der EU-Staaten, weil wir dann im Prinzip relativ gleichwertig zu den USA sind.
0: Also letztendlich bleibt nichts anderes übrig, als dass die EU da weiter zusammenhält. Und ansonsten wird Asheville vermutlich eine wirtschaftspolitische Fußnote bleiben, Frau Dr. Entschuldigung, haben Sie vielen Dank. Dankeschön.
2: Vielen Dank.
0: Ja, einen weiteren Herbst hofft Deutschland auf Reformen und auf den Aufschwung. Die letzten Konjunkturdaten, die waren ja auch gar nicht so schlecht. Ist das denn jetzt schon ein Trend? Das besprechen wir mit dem Chefvolkswirt der Commerzbank. Das ist Dr. Jörg Krämer. Einen schönen guten Morgen, Herr Dr. Krämer.
3: Morgen.
0: Ja, wir hatten noch ein paar gute Daten in letzter Zeit, ne? Industrieaufträge, Export, IFO, auch das Wirtschaftswachstum an sich, das mal so einen kleinen Tick nach oben gemacht hat. Sie sind immer recht skeptisch in der Vergangenheit gewesen. Hat sich Ihr Blick jetzt ein bisschen geweitet oder ist er etwas optimistischer geworden für die deutsche Wirtschaft?
3: Ja, ich meine, man schaut natürlich auf die Zahlen und Sie haben es selber gesagt, das IFO-Geschäftsklima ist einige Monate gestiegen, die Auftragseingänge und ganz, ganz wichtig, die Statistiker hatten die zurückliegenden Bruttoinlandsproduktzahlen deutlich nach oben revidiert, sodass die Ausgangsbasis für die Prognosen besser geworden ist. Also nun kann man sagen, für dieses Jahr haben wir ein Plus von 1%. Aber es gibt sehr, sehr viele Aber, die ich hier anführen könnte.
0: Eines davon kommt vielleicht erst dem noch nach. Also wir haben jetzt im zweiten Quartal relativ optimistisch mal durchgeatmet. Aber jetzt kommen noch so Sachen, die nicht wieder weggehen. Zum Beispiel das Niedrigwasser. Ne? Nun kann man sich ja überlegen, tendenziell hat man im Frühjahr und im Herbst Hochwasser, im Sommer große Trockenheit und im Winter gelegentlich auch mal Schnee. Noch ist das so. Das könnte man ja vorhersehen. Aber kommt da diese wirtschaftliche Auswirkung solcher auch Wetterphänomene erst noch in den nächsten Quartalen und werfen uns wieder zurück?
3: Nein, also das ist nicht der Hauptpunkt. Also klar, wir haben ein sehr, sehr niedriges Wasser im Rhein und das behindert den Transport und das wird die deutsche Wirtschaft, sagen wir mal jetzt im Sommer, also im dritten Quartal, das Wachstum etwas dämpfen. Das könnte auch dazu führen, dass die Wirtschaft dann im dritten Quartal nur stagniert und nicht weiter um 0,2 oder 0,3% wächst. Aber das wird nur eine Delle sein. Ja? Entscheidend ist doch Folgendes. Momentan sehen wir, dass die Exporte anziehen. Das heißt, dass das Ausland fragt mehr an Gütern nach, an deutschen Gütern. Nicht so sehr aus China oder aus den USA, aber Westeuropa und andere Länder. Die Auslandsnachfrage. Die Inlandsnachfrage, insbesondere die Investitionen der deutschen Unternehmen, die steigen aber nicht. Und das ist das Problem. Und deshalb glaube ich, dass die Bäume hier nicht in den Himmel wachsen. Und dass die heimische Nachfrage nicht kommt, dass die Unternehmen sich nach wie vor mit Investitionen zurückhalten, hat damit zu tun, dass halt diese Bundesregierung nicht wirklich liefert, was Reformen anbelangt. Sie verspricht, aber sie haben unterschiedliche Vorstellungen und können deshalb nicht den großen Durchbruch bringen, den die Wirtschaft aber braucht.
0: Also da ist der Frust groß, dass diese Reformen, der Herbst der Reformen ein weiteres Mal auf sich warten lässt. Auf der anderen Seite sind die externen Einflüsse nach wie vor groß, Stichwort Ölpreise. Zum Beispiel heute kommen neue Inflationsdaten. Da muss man kein großer Prophet sein, um auch zu wissen, die werden nicht wahnsinnig gut.
3: Ja, also wir haben natürlich eine Menge Probleme noch, ne, und Risiken. Und ein Risiko, also neben der Reformmüdigkeit in Deutschland, was ein großes Thema ist, ist das zweite Thema natürlich, dass der Konflikt zwischen den USA und dem Iran nicht ausgeräumt ist. Der Ölmarkt hat bisher relativ gut, relativ verhalten reagiert auf die riesigen Probleme, dass ja viel zu wenig Öl durchkommt durch die Straße in Hormuz. Und das kann sich natürlich ändern, weil man kann auf Dauer eben nicht den Ölverbrauch finanzieren sozusagen, dadurch, dass man die Ölvorräte immer weiter runterfährt. Und da ist ein beträchtliches Risiko, was wir jetzt auch schon sehen an recht hohen Inflationsraten, die Kaufkraft der Konsumenten unterminieren, böse Erinnerungen wach werden lassen an das Inflationsjahr 2022, sodass also auch der private Verbrauch hier in Deutschland schlecht läuft und nicht nur die Investitionen der Unternehmen. Es sind im Wesentlichen nur die Exporte, die momentan die Wirtschaft leicht nach oben ziehen.
0: Also mit anderen Worten, es hängt an zu wenig Positivfaktoren. Nun müssen wir gucken, was finanzpolitisch daraus passiert. Wir haben Zinsentscheidungen auch wieder von der Europäischen Zentralbank. Einige Direktoriumsmitglieder haben sich schon geäußert und gemeint, also mit zu viel Inflation muss man noch mal an der Zinsschraube nach oben drehen, also noch höhere Zinsen. Das tut der Wirtschaft letztendlich auch nicht gut. Was ist aus Ihrer Sicht im Moment der richtige Weg?
3: Ja, die Europäische Zentralbank muss natürlich dafür sorgen, dass die Menschen weiter vertrauen, dass die Inflation in der langen Sicht runterkommt auf das Ziel von 2%. Die Inflation ist zu hoch. Die Zinsen sind auch noch recht niedrig. Also von daher würde ich erwarten und auch empfehlen, dass die EZB ihre Zinsen jetzt im September noch einmal anhebt. Und damit rechnen ja auch die Märkte seit langem.
0: Nun ist das eine Rechnung, die möglicherweise in dem, was hier passiert an der Börse, schon mit eingeflossen ist. Viele Faktoren, denn auch vielleicht auch nicht. Vor 3-4 Wochen war die Euphorie noch deutlich größer, als es hieß, die USA werden den Krieg im Iran beenden. Jetzt haben wir den DAX mühevoll auf ein Allzeithoch, was viele andere Märkte um uns herum schon lange gemacht haben. Wie beurteilen Sie das jetzt aus ökonomischer Sicht?
3: Ja, also ich meine, es ist natürlich eine Menge Optimismus drin letztendlich in den Märkten. Ich glaube, es ist nicht so sehr, dass die Kurs-Gewinn-Verhältnisse jetzt massiv höher sind als im langjährigen Durchschnitt. Das ist nicht das Thema, aber das Thema ist, dass die Anleger

0: nicht nur für deutsche Unternehmen, sondern vor allen Dingen für amerikanische Unternehmen, für KI-Unternehmen natürlich gewaltige Gewinnsteigerungen für die Zukunft erwarten. Das kann so kommen, aber es darf eben nichts schiefgehen. Und da liegen die Risiken.
1: Das haben wir ja aber in Deutschland respektive im DAX gar nicht in dem Maße, diese KI-Risiken auf den ersten Blick, die die amerikanischen Indizes dann derzeit fahren.
0: Ja gut, indirekt würden natürlich dann Probleme durchgehen, aber wenn die KI-Blase platzt, würde ich erwarte das nicht, aber es ist zumindest ein Risiko, dann würden sicherlich auch da deutsche Unternehmen in gewisser Weise drunter leiden, weil sie ja auch mitbauen an den Rechenzentren beispielsweise, Kraftwerksbau, das sind ja alles Themen, die auch Teil des KI-Booms sind und wo auch deutsche Unternehmen auch mitliefern.
1: Also möge das nicht passieren, wenngleich wir vermutlich uns auf weitere Zinserhöhungen einstellen müssten und vielleicht auch darauf, dass es wirtschaftlich weiter schwierig bleibt. Herr Dr. Krämer, haben Sie vielen Dank. Dankeschön.
0: Ja, gerne.
1: Das war's von uns. Morgen sprechen wir über den Börsengang von Shein. Wir sprechen über den Chefwechsel bei Apple und wir schauen auf das, was der DAX so üblicherweise nach der Statistik in einem Herbst so tut oder tun sollte. Bis dahin, machen Sie es gut.
2: Guten Tag, hier ist die Tagesschau in 100 Sekunden. USA greifen wieder Ziele in Iran an. Wie US-Medien unter Berufung auf Regierungsbeamte berichten, hat das US-Militär zwei iranische Raketenwerfer auf der Insel Larak im Persischen Golf attackiert. Man wolle verhindern, dass Seeminen in der Straße von Hormuz verlegt werden. Iran reagierte mit Vergeltungsangriffen auf zwei US-Stützpunkte in Jordanien. Schon mehr als 900 Todesopfer in Nepal und China geborgen. Nach der verheerenden Sturzflut im Himalaya werden noch mindestens 4.200 Menschen vermisst, unter ihnen auch deutsche Staatsbürger. Die Rettungs- und Bergungsarbeiten im Unglücksgebiet gehen weiter. Mehr als 3.700 Menschen konnten aus abgeschnittenen Bergregionen gerettet werden. Zukunft von Volkswagen. In Hannover treffen sich heute Beschäftigte und Vorstand, um über anstehende Sparmaßnahmen bei dem Autobauer zu sprechen. Es ist die letzte Betriebsversammlung vor Beschlüssen über die mögliche Schließung von 4 deutschen Werken. Bedroht sind neben Hannover auch die Standorte Emden, Zwickau und Neckarsulm. Ermittlungen nach tödlichen Schüssen auf Techno-Festival in der Schweiz. Die Polizei schließt nach eigenen Angaben auch einen Terrorakt nicht aus. Nach dem oder den Tätern werde weiter mit einem Großaufgebot gesucht. Durch die Schüsse in der Stadt Aarau waren in der Nacht zum Sonntag eine 22-Jährige getötet und 5 weitere Menschen verletzt worden. Vorwürfe gegen Crew nach Fährunglück mit 8 Toten in Nordzypern. Nach dem Kentern einer Fähre vor der Küste haben Passagiere Anschuldigungen gegen die Besatzung erhoben. Das teilten die Behörden mit. Der Kapitän soll von Bord geflüchtet sein. Türen und Fluchtwege seien teils versperrt gewesen. Das Wetter, heute Sonne und Wolken, im Süden und Südosten länger trocken, sonst Schauer, in der Nordwesthälfte auch Gewitter. Höchstwerte 19 bis 27 Grad. Willkommen zu Tagesschau 24, dem Nachrichtensender der ARD. Und wir starten mit unserem Update am Morgen und schauen da auf die wichtigsten Themen des Tages. Gemeinsam mit meiner Kollegin Anina Pomarenke in der Tagesschau-Redaktion. Anina, als erstes schauen wir nach Hannover zum Volkswagen-Standort. Denn dort findet ja heute ein Treffen zwischen Vorstand und Belegschaft statt. Es ist das vorerst letzte Treffen dieser Art vor möglichen neuen Beschlüssen, was ja die Zukunft des Konzerns angeht. Und da gibt es sicherlich viele Fragen. Welche sind das?
3: Ja, fällt mein Job weg? Schließt gleich der gesamte Standort? Das sind die großen Fragen, mit denen sich Beschäftigte bei VW in diesen Tagen befassen. Es hatte ja zahlreiche Mitarbeiterversammlungen gegeben. VW, einer der größten Arbeitgeber in Deutschland. Der Konzern ist in der Krise. Die Führung will deswegen ja Kosten senken, um die Wettbewerbsfähigkeit zu verbessern. Und gebangt wird dann eben nicht nur um etliche Arbeitsplätze, sondern gleich um ganze Standorte. Und das war heute auch Thema im gemeinsamen Morgenmagazin von ARD und ZDF. Und dort hat sich Sachsens Ministerpräsident Kretschmer jedenfalls sehr zuversichtlich gezeigt, was die Zukunft des VW-Standortes in Zwickau betrifft. Und er hat einen Mix aus

0: fallen aus meiner Sicht. Und dann kommen wir zu diesem Punkt, den wir ja bei Mercedes jetzt vor wenigen Wochen gelernt haben, dort 35-Stunden-Woche mit aktuell großen Verlagerungen nach Polen, übrigens gar nicht so weit weg von hier. Ich habe mir das neulich angeschaut, was da für ein gigantisches Werk entsteht. Und der Vorstand hat angeboten, wenn man statt 35 Stunden 40 arbeiten würde und ein Stück weit auch effizienter wäre bei Krankheitstagen und Ähnlichem, dann geht das auch, dann muss man nicht verlagern. Und über solche Punkte in Ruhe zu reden, halte ich für richtig.
1: Ja, Freitag steht dann ja die nächste Aufsichtsratssitzung an. Ob dann schon Nägel mit Köpfen gemacht werden, ist noch unklar. Laut VW-Chef Blume soll das Sparpaket ja aber zumindest bis Ende des Jahres dann stehen.
2: Auf jeden Fall für die VW-Beschäftigten eine unsichere Situation, aber wir bleiben da auf jeden Fall dran an dem Thema. Dann schauen wir in den Iran. Erstmals seit Ende Juli ist es wieder zu schwerem gegenseitigen Beschuss gekommen zwischen den USA und dem Iran. Was wissen wir dazu?
1: Ja, laut dem regionalen Militärkommando der USA handelt es sich um eine gezielte und begrenzte Maßnahme. Es sollen militärische Standorte, Einheiten der iranischen Revolutionsgarden angegriffen worden sein. Konkret geht es dort um Raketenwerfer. Irans Außenministerium hat diese Angriffe verurteilt. Es sollen dabei auch Streitkräfte getötet worden sein. Iran hat dann selbst mit Gegenangriffen reagiert, dazu eben auch Bildmaterial publiziert. Die Angriffe richteten sich gegen US-Stützpunkte in Jordanien. Gleichzeitig melden die Vereinigten Arabischen Emirate einen Drohnenvorfall, haben eine Drohne aus Iran abgefangen nach eigenen Angaben. Ja, der Irankrieg, damit dauert er jetzt ja mehr als 6 Monate an und es ist kein Ende in Sicht. Die Verhandlungen stocken. Es gibt immer noch Streit um die Straße von Hormuz, wer dort in Zukunft die Kontrolle haben will. Und so zeichnet sich auch jetzt nach diesen gegenseitigen Angriffen aktuell keinerlei Lösung ab.
2: Auch an diesem Thema bleiben wir auf jeden Fall dran. Dann schauen wir noch nach Nordzypern. Dort hat sich ja gestern ein tödliches Fährunglück ereignet. Da ist ein Katamaran mit hunderten Passagieren so kurz nach dem Start gekentert. 8 Menschen sind da ums Leben gekommen, aber viele werden noch vermisst. Und es gibt schon Vorwürfe gegen die Crew und gegen die Besatzung von den geretteten Passagieren. Da ist auch die Rede davon, dass der Kapitän da sich von Bord gemacht haben soll. Was ist da dran?
1: Ja, also die Vorwürfe, die jetzt einige der geretteten Passagiere erheben, die sind wirklich happig. Es geht eben darum, dass der Kapitän von Bord geflüchtet sein soll, als sich das Unglück anbahnte. Einige der etwa 260 Passagiere berichten außerdem von verschlossenen Türen und dass eben Fluchtwege versperrt waren. Das Unglück hatte sich ja kurz nach dem Auslaufen aus dem nordzypriotischen Hafen Kyrenia ereignet. Das ist also die türkisch-zyprische Seite. Es soll dann schnell Wasser in den Katamaran gelaufen sein. Ja, und als die Passagiere darauf hingewiesen haben, da hieß es von Seiten der Crew wohl noch, das sei ganz normal. Ja, und dann ist der Panik ausgebrochen. Wir haben die Bilder der dramatischen Rettungsszenen gesehen. Ja, und der Kapitän und die 7 Besatzungsmitglieder, die sind in der Zwischenzeit auch verhaftet worden. Die Ermittlungen laufen. Es gibt etliche Fragen, die geklärt werden müssen, unter anderem zur Betriebserlaubnis und zur Seetauglichkeit dieser Fähre, ja, und eben auch, ob die Sicherheitsvorkehrungen an Bord ausreichend waren. Die Behörden vor Ort haben jedenfalls intensive Ermittlungen angekündigt.
2: Mhm. Danke dir erstmal fürs Update, Anina Pomarenke.
1: Gerne.
2: Bundeskanzler Merz hat erneut vor einer möglichen AfD-Regierung in Sachsen-Anhalt gewarnt. Im ARD-Sommerinterview sagte er, internationale Investoren könnten dann einen Bogen um das Land machen. Die CDU werde in den nächsten Tagen noch aktiv Wahlkampf machen, um das zu verhindern.
3: Sie haben es gerade nicht leicht.
4: Oh, CDU, nee, dann nicht.
3: Die Landtagswahlen in Sachsen-Anhalt, Berlin und Mecklenburg-Vorpommern rücken näher. Aber die Wahlkämpfer müssen vor allem eines erklären.
5: Dass es hier nicht um eine Bundestagswahl geht, sondern dass es eine Landtagswahl ist.
6: Deswegen stehen wir hier zur Wahl und nicht der Bundeskanzler.
7: Der Bundeskanzler, was er vor der Wahl versprochen hat und was er jetzt in den letzten Monaten eingelöst hat, das sprechen viele an.
3: Die Beliebtheitswerte des Kanzlers sind niedrig. Im ARD-Sommerinterview sagt er dazu:
8: Ich beschäftige mich damit, aber es ist nicht der Maßstab meiner Politik.

0: Maßstab meiner Politik ist, führen wir in dieser Bundesregierung das Land in eine stabile, friedliche, freiheitliche Zukunft.
1: Der Kanzler verteidigt sich. Er stoße Veränderungen an, die seit Jahren überfällig seien. Allerdings, diese sind auch mit geplanten Einschnitten verbunden, etwa bei der abschlagsfreien Rente nach 45 Beitragsjahren oder dem Elterngeld. Gleichzeitig steigen die Ausgaben für Verteidigung und es werden Milliarden für die Ukraine ausgegeben.
0: Was nützt uns das schönste Elterngeld, wenn wir unsere Freiheit verlieren und der Frieden in Europa gefährdet ist? Genau. Freiheit und Frieden sind die Priorität, die wir erfüllen müssen, die wir erreichen müssen, damit wir ein Land sind, in dem sich auch wirtschaftliche Entwicklung zeigen kann.
1: Die wird allerdings durch hohe Energiepreise belastet. Der Kanzler verweist auf beschlossene Maßnahmen, etwa den subventionierten Strompreis für die Industrie. Entscheidend sei aber auch die Entwicklung an den Energiemärkten, auch für den Diesel- und Benzinpreis.
0: Sie können einen Ölpreis von 100 Dollar in Deutschland nicht wegsubventionieren. So ehrlich muss die Politik sein, das muss man der Bevölkerung sagen, das können wir nicht.
1: Ob es das ist, was die Menschen hören wollen? Schon nächsten Sonntag steht die Wahl in Sachsen-Anhalt an. Der Kanzler sagt:
0: Wir werden alles tun, um zu verhindern, dass Sachsen-Anhalt an die Radikalen fällt. Und das gilt sowohl für die AfD als auch für die Linkspartei.
1: Auf die Linke könnte die CDU nach der Wahl in Sachsen-Anhalt allerdings angewiesen sein, wenn sie regieren will. Vorher allerdings geht es für die Partei um letzte Stimmen. Merz will dafür schon morgen zu den Wahlkämpfern reisen, als Rücken und nicht als Gegenwind.
2: Nach dem Drohnenvorfall am Leipziger Flughafen hatte Kanzler Merz angekündigt, die Täter würden für den Angriff bezahlen. Die Bundesregierung werde bald Einzelheiten zu den Anschlagsplänen nennen. Sicherheitskreise vermuten, dass Russland in den Vorfall involviert war. Meine Kollegin Karin Mioska hat in ihrer Talkshow mit dem ehemaligen Kanzleramtschef und dem Beauftragten für die Nachrichtendienste Wolfgang Schmidt über den hybriden Krieg Russlands gesprochen. Und sie hat ihn gefragt, was die Konsequenzen sein könnten.
3: Wenn wir uns jetzt mal konkret angucken, was könnten die Konsequenzen sein für die Vorfälle in Leipzig? Ich will kurz sagen, Sie waren bis 2025 auch für die Nachrichtendienste zuständig als Chef des Bundeskanzleramts, sind jetzt Berater, der Transparenz halber sei gesagt, unter anderem auch für Rüstungs- und Drohnenhersteller und Unternehmen. Wenn der Kanzler jetzt so markante Worte findet wie "Sie werden dafür bezahlen", können die Konsequenzen so scharf sein, wie die Tonlage es vorgibt?
4: Ja, aber mit Schwierigkeiten, weil wir natürlich das andere Problem haben. Und deswegen hat man, glaube ich, dieses Kunstwort hybrider Kriegsführung, die Amerikaner sagen short of war, also kurz vorm Krieg, auch gewählt, weil natürlich die Frage sich dann stellt, will man das als Kriegsakt bezeichnen und was bedeutet das dann eigentlich? Mhm. Ist das dann ein Angriff, der dann diesen berühmten Artikel 5 des NATO, des Nordatlantikvertrages auslöst? Also man sagt, das ist jetzt ein Angriff.
3: Die Beistandsverpflichtung.
4: Die Beistandsverpflichtung, wo dann auch alle so handeln müssen, als ob man selber angegriffen worden sei. Oder also erfordert das dann zwingend auch eine, in diesem Fall, kinetische Reaktion? Oder gibt es was darunter? Und das darunter gibt es einen ganzen Instrumentenkasten, was man machen kann. Das eine sind natürlich nochmal verschärfte Sanktionen. Wir haben auf der europäischen Ebene, ich glaube, jetzt 21 Sanktionspakete seit 2022 verabschiedet als Reaktion auf die volle Invasion. Dann kann man diese Ausweisung von abgetarnten russischen Agenten, die tun so, als ob sie Diplomatinnen und Diplomaten seien, sind aber in echt, und das wissen wir auch, Agentinnen und Agenten. Da war Deutschland sehr lange sehr zurückhaltend, immer mit dem Argument, dass wenn wir Diplomaten ausweisen, also scheinbare Diplomaten, dass dann Russland das Gleiche machen wird und unsere sind echte Diplomaten. Das heißt, die machen den Kulturaustausch, die haben die Visa gemacht und damit haben wir versucht, in so eine russische Zivilgesellschaft vor 22 noch einzuwirken. Und
3: deswegen also welche Konsequenzen, denken Sie, sind jetzt angetan?
4: Also ich bin jetzt natürlich nicht mehr Mitglied der Bundesregierung, ja, aber ich glaube, dass diese ganzen Instrumente genutzt werden. Dann wird gerade in Europa verhandelt noch mal über ein sehr, sehr großes Sanktionspaket. Wir haben, glaube ich, im Moment so über 3000 russische Individuen und Unternehmen sanktioniert. Und das soll jetzt noch mal sehr stark ausgeweitet werden. Und dann gibt es eine Sache, die man nach solchen Taten, die das Land erschüttern, ja immer sagt. Die Täter werden mit der vollen Härte des Gesetzes rechnen müssen.
2: Fünf Tage nach der Sturzflut in Nepal und der autonomen Provinz Tibet steigt die Zahl der Opfer noch immer. Mehr als 900 Tote wurden bisher geborgen. Mindestens 4.200 Menschen werden weiterhin vermisst. Die Infrastruktur in der betroffenen Region ist zu großen Teilen zerstört. Viele Überlebende im Katastrophengebiet stehen jetzt vor dem Nichts.
5: Von einer Sekunde auf die andere war Ajay Tamangs Leben nicht mehr dasselbe. Die Flut kam wie eine Explosion, wie eine Bombe. Sie geschah völlig unerwartet und die Wucht war noch gewaltiger als bei einem Erdbeben. Es gibt hier kaum jemanden, der keine Angehörigen verloren hat. Der 23-Jährige will nicht weiter über die Sturzflut sprechen. Seine Frau und viele andere Familienmitglieder starben. Was bleibt, sind Schmerz und Zerstörung. Wichtige Infrastruktur ist vernichtet. Bergregionen sind immer noch abgeschnitten. Nepals größtes Solarkraftwerk liegt unter Schutt und Schlamm begraben. Wasserkraftwerke sind zerstört, das heißt kaum Strom, keine Kommunikationsmöglichkeiten. Rettungseinsätze sind dadurch erschwert. Wo einst Häuser standen, sind nur noch Ruinen geblieben. Überlebende drängen sich in Zelten, Notunterkünften. Sie sind komplett auf Hilfe angewiesen. Ich weiß nicht, wo ich hin soll. Ich kann mit niemandem reden. Ich bin sprachlos. Ich bin ohne Hoffnung. Zumindest einigen, vor allem Kindern, können Freiwillige und Hilfsorganisationen Zuflucht und Sicherheit geben. Ajay Tamang ist mit seinem 3-jährigen Sohn in diesem Heim untergekommen. Jetzt, da mein Sohn seine Mutter verloren hat, muss ich ihn allein großziehen. Ich muss das tun, was für ihn am besten ist. Ihm eine Ausbildung ermöglichen, ihm helfen, im Leben voranzukommen. Eine Zukunft für seinen Sohn, unter allen Umständen.
2: Und Sie können für die Menschen im Katastrophengebiet spenden, und zwar an das Bündnis Entwicklung hilft und die Aktion Deutschland hilft. 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Der Grand Canyon ist ein Wahrzeichen der USA und wird jedes Jahr von Millionen Menschen besucht. Bei einer Sturzflut am Samstag kam mindestens ein Mann ums Leben. 15 Menschen werden laut der Nationalparkbehörde noch vermisst. Auslöser waren schwere Regenfälle in der Region.
6: Eine Sturzflut mitten im Grand Canyon. Bilder von Samstag aus sozialen Medien zeigen das Ausmaß in dem UNESCO-Weltnaturerbe. Die Wassermassen sollen große Felsbrocken, Metallteile und andere Trümmer mit sich gerissen haben. Nach offiziellen Angaben sind auch Brücken zerstört worden. Zahlreiche Menschen wurden in Sicherheit gebracht. Einige Wanderer wurden aus dem Grand Canyon mit Hubschraubern rausgeflogen. Laut Behördenangaben haben die Überschwemmungen die einzige Wasserleitung zerstört, die Touristen und Bewohner im Nationalpark versorgt. Touristen können nicht mehr vor Ort übernachten. Dazu forderte die Parkverwaltung die ganzjährig dort lebenden Bewohner auf, Wasser zu sparen. Die Sturzflut ereignete sich auf der Nordseite des Grand Canyon, am Wanderweg Bright Angel Creek. Ein normalerweise nur zeitweilig wasserführender Bachlauf fließt hier innerhalb von wenigen Kilometern teilweise mit enormem Gefälle hinab zum Colorado River und verliert dabei mehr als 1800 Meter an Höhe. Durch die Überschwemmungen soll sich das Landschaftsbild nach Angaben der Parkverwaltung erheblich verändert haben.
2: Island hat sich entschieden. Der Inselstaat im Nordatlantik nimmt keine neuen Beitrittsgespräche mit der Europäischen Union auf. In einem Referendum sprach sich eine knappe Mehrheit gegen Verhandlungen aus. Mit Nein votierten 52,8%, dafür stimmten 47,2%. Die Beteiligung lag bei 82,5%. Regierungschefin Frosta Dottir hatte für neue Gespräche mit der EU geworben. Sie sehe das Ergebnis nicht als Rückschlag, sagte sie, sondern als Sieg der Demokratie. Und mein Kollege Jens Rieber hat dazu mit unserem Kollegen Christian Stichler in Reykjavik gesprochen und ihn gefragt, was denn ausschlaggebend war für den Ausgang des Votums.
7: Ja, es waren vor allem die jungen Wähler, die ganz jungen und die älteren, die gegen eine Wiederaufnahme der Verhandlungen mit Brüssel gestimmt haben. Und es waren vor allem die Bürgerinnen und Bürger auf dem Land. Also nur in Reykjavik in der Hauptstadt gab es ein Pro-Europa, Pro-Verhandlungen. Ansonsten im Rest des Landes ein starkes Nein. Den Befürwortern ist es offenbar nicht gelungen, die Wählerinnen und Wähler davon zu überzeugen, dass Island in der EU und eine Annäherung an die EU, dass es ihnen mehr Sicherheit und mehr wirtschaftliche Stärke bringt. Und die Gegner, das Nein-Lager, hat einen sehr harten Wahlkampf geführt, auch finanziert mit Geldern der Fischereiindustrie, die traditionell sehr stark anti-EU ist. Und sie haben sehr stark an das Unabhängigkeitsgefühl Islands appelliert und auch an den Nationalstolz dieses Landes. Und das ist offenbar aufgegangen.
8: Vielen Dank, Christian Stichler in Reykjavik. Und weiter zu Tina Hassel nach Brüssel. Was bedeutet das Ergebnis für die EU?
9: Nun, für die Strahlkraft der EU ist es natürlich eine Schlappe, denn es ging ja nur um den Beginn von Gesprächen, nicht um den Beitritt selbst. Und trotz aller Verunsicherung durch US-Präsident Trump scheinen die Vorbehalte gegen EU-Vorschriften und Fischfangquoten stärker zu sein als die Sicherheit, die ein Beitritt zur EU bringen könnte. Entsprechend knapp fiel auch das offizielle Statement aus. Ratspräsident Costa sagte, man respektiere die Entscheidung und werde weiterhin eng mit Island zusammenarbeiten. EU-freundliche Politiker sind natürlich enttäuscht. Die hätten sich was anderes gewünscht. Und die EU-Kritiker hingegen, die triumphieren. Die Isländer würden doch zeigen, dass souveräne Nationen in Europa zusammenarbeiten könnten, ohne der EU beizutreten. So zum Beispiel die französische Rechtspopulistin Marine Le Pen. Island ist ein Sonderfall. Das Land ist ja bereits im Schengen-Raum. Das Land ist wohlhabend. Im Falle eines Beitritts wäre es Nettozahler gewesen. Es wäre also eine positive Botschaft gewesen, die heute hätte gesendet werden können an EU-Kritiker, aber die bleibt jetzt erst einmal aus.
2: Nancy Grace Roman war eine der ersten leitenden Mitarbeiterinnen der US-Raumfahrtbehörde NASA. Sie trieb die Pläne für das Weltraumteleskop Hubble voran, das seit 35 Jahren Bilder aus dem All zur Erde funkt. Inzwischen ist die Technik natürlich weiterentwickelt worden und gestern ist ein neues Teleskop gestartet, das noch sehr viel mehr sehen soll. Benannt ist es nach Nancy Grace Roman.
10: Ein Bilderbuchstart in Cape Canaveral. Eine Falcon Heavy-Rakete von SpaceX bringt das neue Vorzeigeinstrument der NASA ins All, das Roman-Teleskop. Das hat ein Blickfeld, das 100-mal so groß ist wie das von Vorgänger Hubble. Eine wichtige Aufgabe, die Suche nach Exoplaneten. Planeten also, die außerhalb unseres Sonnensystems um andere Sterne kreisen. Um die direkt sehen zu können, ist im Roman-Teleskop ein spezielles Instrument verbaut, ein sogenannter Koronograph.
11: Stellen Sie sich unsere Sonne vor und die Erde. Die Erde ist, ja, wenn ich jetzt von außen da drauf schaue, ein sehr lichtschwaches Objekt neben der hellen Sonne und ich würde die gar nicht sehen. Und ich kann die Erde nur dadurch sichtbar machen, dass ich dieses helle Sonnenlicht wegbekomme. Und das macht der Koronograph.
10: Konstruiert und gebaut wurden wesentliche Teile davon am Max-Planck-Institut für Astronomie in Heidelberg. Auch einige Belastungstests liefen hier. Strahlung, Temperaturen, Erschütterungen wie beim Raketenstart. Dieser Rahmen trägt spezielle Linsen und Filter. Das Instrument kann die Helligkeit von Sternen unterdrücken und um mehrere hundert Millionen Mal schwächer erscheinen lassen. Ende April der Einbau ins Teleskop. Der Start alles wie geplant, auch die Landung, der Booster der Trägerrakete. Ob mit Sonnenpanelen, Antenne und der Blendenabdeckung alles klappt, wissen wir erst in ein paar Tagen. Bis das Roman-Teleskop seinen endgültigen Platz im All erreicht, ist es gut 3 Monate unterwegs. Die ersten Bilder soll es Anfang kommenden Jahres zur Erde funken.
2: Die Korallenriffe weltweit sind in einem schlechten Zustand. Das zeigt eine Untersuchung des Global Coral Reef Monitoring Network, einer Organisation aus Wissenschaftlern und Naturschützern. Viele Steinkorallen seien gebleicht. Grund dafür seien unter anderem hohe Wassertemperaturen. Eine gebleichte Koralle ist nicht abgestorben, aber stark geschwächt. Weil die Erholungsphasen jedoch immer kürzer werden, regenerieren sich immer weniger Korallenriffe vollständig. So Expertinnen und Experten.
12: Hallo und herzlich willkommen zum Kinoressort bei Tagesschau 24. Mit 88 Jahren macht Regisseur Ridley Scott noch keine Anstalten, kürzer zu treten. Mindestens einen Film dreht er pro Jahr. Zuletzt entstanden so noch lang erwartete Großproduktionen wie Napoleon und Gladiator 2. Sein neuestes Projekt ist eine Nummer kleiner, aber zumindest seiner eigenen Meinung nach sein bester Film seit dem Sci-Fi-Drama Der Marsianer vor immerhin 11 Jahren. Auch Das Ende der Sterne basiert auf einer Romanvorlage, ist aber anders als der Titel andeutet kein Science-Fiction-Film, sondern ein Endzeit- und Survival-Drama von Autor Peter Heller, der sich früher als Journalist intensiv mit Umwelt- und Naturthemen befasst hat. Nun, Sterne gibt es momentan durchaus noch in dieser nicht allzu fernen Zukunft. Aber ansonsten ist die Welt ziemlich auf den Hund gekommen. Im Jahr 2035 hat eine Pandemie die meisten Menschen getötet und sämtliche Gesellschaften kollabieren lassen.
13: Die Welt von damals existiert nicht mehr.
12: Der Mechaniker Higg hat sich mit dem schroffen Waffennarren Bangley auf einem abgelegenen Flugfeld in Colorado eingerichtet. Ihren Zufluchtsort verteidigen sie gegen jeden. Bangleys Prämisse: erst schießen, dann fragen. Wobei er sich durch ständige Angriffe nur bestätigt fühlt.

0: Doch die Zweckgemeinschaft des Idealisten und des Nihilisten hat Risse. Hick hat vor dem Weltuntergang Frau und Kind verloren und trotzdem die Hoffnung auf etwas Normalität noch nicht aufgegeben.
1: Bevor die Welt unterging, habe ich meine Frau geküsst und mit meinem Hund gespielt.
2: Jasper!
1: Diese Welt passt zu dir, Bentley. Aufwachen, verteidigen, überleben. Shit, wahrscheinlich warst du schon 10 Jahre vorher auf sowas vorbereitet. Hä? Dir gefällt der Scheiß.
0: Hick will dagegen nach anderen Überlebenden suchen. Nach einem tragischen Vorfall startet er einen Flug in unerforschte Gegenden auf der Suche nach dem Ursprung eines mysteriösen Funkspruchs und trifft auf weitere Gemeinschaften wie Seema und deren Vater.
3: Und was hast du gemacht, bevor die Welt unterging?
0: Jacob Elordi, derzeit einer der gefragtesten Jungstars, spielt den stoischen Optimisten, der mit Margaret Qualley eine ebenso attraktive, sensible Partnerin bekommt. Die Rollenprofile der beiden, er der Handwerker, sie die Kümmerin, fallen allerdings arg altmodisch aus.
4: Mir fehlt Musik. Mir fehlt Autofahren und dabei Musik hören. Einkaufen, fahren und laut singen.
1: Mir fehlt überhaupt was einkaufen zu können.
4: Ja.
1: Und der Verkehr. Und im Stau steht das für mich.
0: Ein weiterer Hauptdarsteller des Films ist die Natur. Auch wenn es aussieht wie die Rocky Mountains, gedreht wurde ausschließlich in Italien. Mal in den Dolomiten, mal in einem Nationalpark südlich von Rom oder in den berühmten Cinecittà-Studios in Rom selbst. Regielegende Ridley Scott hat so einige Klassiker zu verantworten und dabei so unterschiedliche Filme wie Blade Runner, Thelma und Louise und Alien kreiert. Seine bewährte Herangehensweise, bis zu 10 Kameras gleichzeitig nehmen das Geschehen auf. Das spart, wenn es klappt, auch viel Zeit und zuletzt drehte er auf die Art auch Megaproduktionen wie Napoleon und Gladiator 2. Daneben ist Das Ende der Sterne ein geradezu intimes Projekt. Scott lässt der Story und den Charakteren zwischen den Action-Szenen viel Raum. Was dem Film fehlt, sind überzeugende Gegenspieler. Denn die gezeigten Angreifer wirken wie generische Kopien aus anderen Filmen und Computerspielen.
5: Schieß nach oben!
0: Neben anderen Endzeitfilmen und Serien ist Das Ende der Sterne der romantische, melancholische Gegenentwurf. Voll verzweifelter Hoffnung, dass die Menschheit vielleicht doch noch die Kurve kriegt. Wie unparteiisch ist die Justiz in Deutschland? Wie sehr bringen Richter und Staatsanwälte ihre eigenen Ansichten in Ermittlungsverfahren, Prozesse und Urteile ein? Ist das System mitunter auf einem Auge, wenn nicht blind, dann zumindest kurzsichtig? Diese Fragen stellt Regisseur Faraz Shariat in seinem Film Staatsschutz in Form eines Politthrillers, der momentan ganz besonders viel Aufmerksamkeit erhält, da eine in Teilen rechtsextreme Partei in mehreren Bundesländern bald Einfluss auf Justizministerien, Gerichte und Verfassungsschutz erlangen könnte. Bei der Berlinale wurde der Film dreifach ausgezeichnet, unter anderem mit einem Publikumspreis. Und mittlerweile gibt es Starttermine in mehreren Ländern wie Dänemark, Australien, Spanien und den Benelux-Staaten.
6: Sie steht im Mittelpunkt und das nicht nur bei der Premiere im Kino International. Chen Emilie Yan. Die 26-Jährige spielt im Film die deutsch-koreanische Staatsanwältin Seo Kim, die gerade ihre erste Stelle antritt.
7: Ich möchte anregen, dass der Angeklagte seine Jacke überzieht. Seine Tattoos und sein T-Shirt beinhalten Symbole, die das Gericht missachten und unsere freiheitlich-demokratische Grundordnung beleidigen.
8: Die sind nicht verboten.
7: Seo ist für mich eine Person, die in den Beruf einsteigt, wachsam, offen, aber eben auch konform. So wie man halt teilweise eben konform ist, wenn man von der Studienzeit in den Beruf einsteigt, in einen Beruf, der hierarchisch strukturiert ist.
6: Bis sie selbst Opfer rechter Gewalt wird.
9: Warum ist jemand da oben? Sperren Sie die Überführung und geben Sie eine Fahndung nach 3 oder mehr Männern.
6: Schnell merkt die junge Berufsanfängerin, dass in ihren eigenen Reihen, also in der Staatsanwaltschaft, nicht alles getan wird, um ihren Fall und auch andere wirklich aufzuklären. Auch wenn ein Verdächtiger gefasst werden konnte.
10: Die Mittäter Röders, mindestens 2, wie wir noch belegen werden, wurden nicht ermittelt. Es bestand und besteht Verdunklungsgefahr.
11: Röder und seine Freunde machen das nicht zum ersten Mal.
12: Frau Kim, Sie sollen sich aus meinen Ermittlungen raushalten.
11: Okay.
13: Schnell zurück.
12: Warum haben Sie denn kein Vertrauen in Ihre eigene Behörde?
2: Die Landtagswahlen in Sachsen-Anhalt stehen kurz bevor. Wir alle wissen, wo die Umfragewerte stehen. Und wir halt schon mit dem Film, glaube ich, auch uns mit der Frage auseinandersetzen wollen, was bedeutet das, wenn rechtsextreme Parteien mittlerweile in unserer Politik Mehrheiten bilden?
6: Eine Justiz, die Opfer schutzlos darstellen lässt, da sie von rechten Kräften unterwandert ist und bewusst nicht ausreichend ermittelt. Ist das ein reales Szenario? Ja, sagt der Jurist und Buchautor Ronen Steinke.
5: Also die Rechtsextremen haben dazugelernt. Die sind raffinierter in ihren Methoden als früher. Studieren, gehen auf den Marsch durch die Institutionen, sind auch juristisch viel beschlagener und gehen auch gezielt in solche Berufe rein. Also versuchen, Schöffen zu werden bei Gericht, versuchen, Karrieren als Staatsanwälte zu machen oder sogar ins Richteramt reinzukommen. Das macht sie viel gefährlicher, als wenn sie den Staat von außen attackieren.
6: Der Film erzählt die mutige Geschichte einer jungen Staatsanwältin, die gegen die Strukturen und Willkür in der eigenen Behörde kämpft und will einem ein Gefühl nahebringen von Ohnmacht und Bedrohung.
13: Guten Tag, willkommen zu Tagesschau 24, dem Nachrichtensender der ARD. USA greifen wieder Ziele in Iran an. Wie US-Medien unter Berufung auf Regierungsbeamte berichten, hat das US-Militär 2 iranische Raketenwerfer auf der Insel Larak im Persischen Golf attackiert. Man wolle verhindern, dass Seeminen in der Straße von Hormus verlegt werden. Iran reagierte mit Vergeltungsangriffen auf 2 US-Stützpunkte in Jordanien. Schon mehr als 900 Todesopfer in Nepal und China geborgen. Nach der verheerenden Sturzflut im Himalaya werden noch mindestens 4.200 Menschen vermisst. Unter ihnen auch deutsche Staatsbürger. Die Rettungs- und Bergungsarbeiten im Unglücksgebiet gehen weiter. Mehr als 3.700 Menschen konnten aus abgeschnittenen Bergregionen gerettet werden. Zukunft von Volkswagen. In Hannover treffen sich heute Beschäftigte und Vorstand. Es ist die 9. und letzte Betriebsversammlung vor möglichen Beschlüssen über die Schließung mehrerer deutscher Standorte. Neben Hannover ist auch Zwickau, Mosel in Sachsen bedroht. Dazu Sachsens Ministerpräsident Kretschmer im Morgenmagazin von ARD und ZDF.
14: Volkswagen braucht Unterstützung von der deutschen Politik und von der Europäischen Union, und zwar nicht finanziell, sondern dann mit weniger Regulierung, mit weniger Kosten, beispielsweise beim Thema Energie. Und Sie werden sehen, Volkswagen in Sachsen, in Mosel, das ist das effizienteste Werk in Deutschland. Und natürlich hat es, wenn es nach Kriterien von Wirtschaftlichkeit geht, auf jeden Fall eine Zukunft, ist ganz vorn dabei.
13: In Deutschland gibt es derzeit mehr junge Männer als junge Frauen. Laut Statistischem Bundesamt gilt das besonders bei den 18- bis 29-Jährigen. So kamen im Jahr 2025 in dieser Altersgruppe nur 912 Frauen auf 1000 Männer. Ein Grund dafür ist, dass etwa 5% mehr Jungen als Mädchen geboren werden. Zudem sind etwas mehr Männer als Frauen nach Deutschland eingewandert. Ermittlungen nach tödlichen Schüssen auf Techno-Festival in der Schweiz. Die Polizei schließt nach eigenen Angaben auch einen Terrorakt nicht aus. Nach dem oder den Tätern werde weiter mit einem Großaufgebot gesucht. Durch die Schüsse in der Stadt Aarau waren in der Nacht zum Sonntag eine 22-Jährige getötet und 5 weitere Menschen verletzt worden. Vorwürfe gegen Crew nach Fährunglück mit 8 Toten in Nordzypern. Nach dem Kentern einer Fähre vor der Küste haben Passagiere Anschuldigungen gegen die Besatzung erhoben. Das teilten die Behörden mit. Der Kapitän soll von Bord geflüchtet sein. Türen und Fluchtwege seien teils versperrt gewesen. Vermisste nach Sturzflut im Grand Canyon. Die US-Nationalparkbehörde sucht nach 15 Menschen. Mindestens ein Mann starb in den Fluten. Zahlreiche Menschen wurden teils mit Hubschraubern gerettet. Zuvor hatte es in der Region starken Regen gegeben. Deutsche Hockeyherren gewinnen Weltmeisterschaft. Das DHB-Team hat Spanien im Finale mit 1:0 geschlagen. Den Siegtreffer erzielte der Kölner Michel Strothoff. Durch den 4. WM-Titel zieht Deutschland mit Rekordsieger Pakistan gleich. Das Wetter wechselhaft, neben Sonnenschein auch dichte Wolken mit teils kräftigen Schauern, Gewittern und örtlich stürmischen Böen, im Süden und Südosten öfter trocken und häufiger Sonne. 19 bis 27 Grad.
15: Ab morgen beginnt der meteorologische Herbst. Das heißt, wir verabschieden heute den Sommer. Und es war einer der wärmsten Sommer seit Beginn der Wetteraufzeichnung. Es wurden neue Hitzerekorde aufgestellt. Es gab tropische Nächte. Ja, dieser Sommer hat wirklich für uns alle den Klimawandel deutlich spürbarer gemacht. Jetzt schauen wir nach vorne und schauen mal auf den Europadruck. Und da zieht heute ein kleines Tief über der Nordsee Richtung Skandinavien und sorgt für wechselhaftes, aber auch sehr windiges Wetter. Der Wind kommt heute aus südwestlicher Richtung und weht oft mäßig bis frisch mit starken bis stürmischen Böen. Auf manchen Bergen oder auch bei kräftigen Gewittern kann es Sturmböen geben. In Böen werden es meist 50 bis 80 Kilometer pro Stunde. Das ist besonders vom Westen bis zur Mitte der Fall, aber auch bei Schauern und Gewittern. Es können durchaus Äste von den Bäumen brechen, also bitte aufpassen. Im Südosten wird man den Wind heute auch merken, aber nicht so stark. Dort sind Spitzenböen zwischen 30 und 50 Kilometer pro Stunde möglich. Ab dem Abend wird der Wind dann insgesamt schwächer und spielt dann morgen nur noch im Norden eine größere Rolle. Wir schauen uns mal die kommenden Stunden etwas genauer an. Heute gibt es neben sonnigen Abschnitten Schauer oder Gewitter. Im Laufe des Tages werden sie häufiger und auch kräftiger. Im Süden und Südosten gibt es die wenigsten Schauer und Gewitter. Dort zeigt sich auch die Sonne am häufigsten. Die Nacht beginnt noch mit ein paar Schauern und Gewittern. Später geht es für die meisten trocken weiter. Ja, vergangene Woche, da war es noch schwül. Jetzt geht es deutlich angenehmer weiter. Die Werte liegen zwischen 19 Grad im westlichen Bergland bis 27 Grad ganz im Südosten des Landes. In der Nacht 16 Grad an der Nordsee und nur 9 Grad an der oberen Donau. Morgen erwarten wir ähnliche Temperaturen wie heute. Meist bewegen sich die Werte zwischen 19 und 27 Grad. Morgen in den südlichen Landesteilen nur locker bewölkt oder oft sonnig. Im restlichen Land neben sonnigen Abschnitten auch mal Schauer. Richtung Küsten können auch einzelne Gewitter dabei sein, dazu im Norden windig. Am Mittwoch für die meisten trocken, in Küstennähe aber auch an den Alpen ein paar Schauer und Gewitter. Am Donnerstag in der Nordhälfte nasses und auch windiges Wetter, im Süden oft trocken und sonnig, 20 bis 28 Grad. Morgen beginnt also der meteorologische Herbst. Das Wetter, das bleibt eher spätsommerlich.
13: Im Sommer 2023 hatte die Europäische Union ein umstrittenes Migrationsabkommen mit Tunesien geschlossen. Seitdem hindern tunesische Sicherheitskräfte unter anderem Schleuser daran, Boote in Strandnähe zu bauen. Die Zahl der Migranten auf der zentralen Mittelmeerroute ist durch das Abkommen deutlich gesunken. Um das Thema Migration geht es heute auch bei einem Besuch von Außenminister Wadephul in dem nordafrikanischen Land. Und zugeschaltet ist mir jetzt die Migrationsforscherin Judith Kohlenberger. Sie leiten das Forschungsinstitut für Flucht- und Migrationsforschung und Management in Wien. Guten Tag, Frau Kohlenberger.
16: Schönen guten Morgen.
13: Der deutsche Außenminister besucht heute Tunesien und will sich über irreguläre Migration informieren. Wie handhabt das denn aktuell Tunesien?
16: Sie haben bereits das Memorandum of Understanding aus dem Jahr 2023 zwischen der EU und Tunesien angesprochen. Und das ist wirklich maßgeblich dafür, wie Tunesien mit der irregulären Migration vor allem aus Subsahara-Afrika kommend umgeht. Es ist so, dass tunesische Sicherheitskräfte und die Küstenwache dazu abbestellt werden, Migrantinnen und Migranten aus anderen afrikanischen Ländern von der Überfahrt nach Italien abzuhalten. Wir wissen mittlerweile aufgrund von investigativen Recherchen und NGOs vor Ort, dass das auch durch Einsatz von Gewalt passiert und dass jene Migranten, die von der Überfahrt abgehalten werden, mitunter dann auch in der Wüste ohne Wasser, ohne Nahrung ausgesetzt werden. Und da kam es auch schon zu zahlreichen Toten, die zu beklagen waren, darunter Frauen mit kleinen Kindern. Das passiert, wie gesagt, nicht nur mit Legitimation der Europäischen Union, sondern tatsächlich auch finanziert von der Europäischen Union. Mhm.
13: Festhalten muss man aber auch, dass die Zahlen der irregulären Migration gesunken sind. Würden Sie da trotzdem von einem Erfolg sprechen?
16: Ich glaube, man muss diese gesunkenen Zahlen differenziert betrachten. Es ist richtig, dass insgesamt die Europäische Union in den letzten 2 Jahren viel weniger Asylankünfte auf dem Territorium zu verzeichnen hat. Die zentrale Mittelmeerroute aber, also Abfahrten von Tunesien oder auch Libyen nach Italien, zählt im Verhältnis weiterhin zu den stärksten Migrationsrouten. Und vor allem die Überfahrten an sich sind in der krassen Form nicht gesunken. So hat beispielsweise die internationale Organisation für Migration nachgewiesen, dass der Jahresbeginn 2026 zu den tödlichsten Jahresstarts seit Aufzeichnungsbeginn gezählt hat, dass es sehr viele Überfahrten gab, die tödlich geendet haben. Das heißt, es gab weniger Ankünfte in Europa, aber insgesamt nicht weniger Tote im Mittelmeer. Also ich würde sagen, das ist eine ambivalente Bilanz, die hier zu ziehen ist, auch in Verbindung dessen, dass man immer wieder schwerwiegende Menschenrechtsverletzungen Tunesiens gegen Migranten, aber auch gegen die eigene Bevölkerung beobachten kann.
13: Warum schweigt die EU offenbar zu diesen Menschenrechtsverletzungen?
16: Ja, Europa ist auf die Unterstützung nordafrikanischer Staaten in der Migrationskontrolle oder wie es auch neudeutsch heißt, Migrationsprävention angewiesen. Man hat das ja auch im jüngsten Vorfall in Ceuta gesehen. Marokko ist ebenso ein solcher Frontstaat oder man könnte sagen ein Grenzwächter Europas geworden. Und das ist einer der großen Trends in der europäischen Migrationspolitik. Wir lagern quasi die Grenzkontrolle nach Möglichkeit auf Anrainerstaaten, in dem Fall nordafrikanische Staaten, aus. Das kostet die Europäische Union sehr viel. Dadurch werden aber auch solche Regime legitimiert, weil man muss schon festhalten, dass nach der Machtkonsolidierung des Präsidenten Said Tunesien insgesamt auch restriktiver und autoritärer geworden ist. Aber die Union tut sich hier schwer, harte Kante zu zeigen, weil sie eben gerade in der Migration stark auf das Land angewiesen ist.
13: Tunesien bekommt ja nicht wenig Geld von der EU für ihre umstrittene Arbeit bei irregulärer Migration, immerhin 900 Millionen Euro. Macht sich die EU dann nicht mitschuldig auf Kosten von Menschenrechtsverletzungen?
16: Das könnte man so sehen und vor allem würde ich meinen, dass sich Europa zunehmend abhängig macht von solchen mitunter nicht lupenreinen Demokratien. Natürlich muss man ehrlicherweise sagen, wenn wir nur mit Demokratien Partnerschaften schließen auf dieser Welt, dann wären die Partner enden wollen. Das heißt, natürlich muss man auch vielleicht ungewöhnliche Allianzen eingehen. Umso wichtiger wäre es aber, bei solchen Abkommen darauf zu achten, dass zentrale Grund- und Menschenrechte eingehalten werden. Ich bin nicht sicher, dass das bei diesem Memorandum of Understanding der Fall war. Vor kurzem haben Nichtregierungsorganisationen eine erste Bilanz gezogen nach den ersten 3 Jahren dieses Abkommens. Und diese Bilanz, möchte ich sagen, war verheerend. Man sieht insgesamt, dass dadurch Menschenrechtsverletzungen ehrlicherweise normalisiert wurden. Und da wäre es wesentlich, dass Europa zwar die Kooperation sucht, aber darauf hindrängt, dass auch zentrale Grundpfeiler, die ja wichtig sind für das europäische Selbstverständnis, wie Rechtsstaatlichkeit und Grundrechte, eingehalten werden.
13: Dennoch behauptet die EU ja immer wieder, der ausgehandelte Deal mit Tunesien funktioniere. Tunesien gilt ja auch als sicheres Herkunftsland. Würden Sie das unterstützen?
16: Man kann das nicht pauschal so sagen. Ich würde generell schon meinen, dass natürlich Tunesien kein klassisches Fluchtland ist. Aber wir haben in der Präsidentschaft Saids immer wieder gesehen, dass Regierungskritiker, Oppositionelle, kritische Journalisten und Anwälte willkürlich verhaftet werden, willkürlich inhaftiert werden. Es kommt immer wieder zu Schauprozessen. Und solche Menschen könnten natürlich, wenn sie in Europa um Asyl ansuchen, den Fluchtgrund politische Verfolgung geltend machen. Und deshalb ist ja die Asylgewährung weiterhin keine Pauschalentscheidung, sondern eine individuelle Entscheidung. Jeder einzelne Fluchtgrund muss geprüft werden. Deshalb warne ich davor, Tunesien generell als sicher zu bezeichnen. Für gewisse Menschengruppen, deren Grundrechte vielleicht besonders fragil erscheinen und die besonders vulnerabel sind in dieser Situation, wäre es wichtig, dass sie im gegebenen Fall auch wirklich Möglichkeit für Asyl in Europa finden.
13: Und was kann der deutsche Außenminister Wadephul da überhaupt heute erreichen?
16: Ich finde es bezeichnend, dass beim heutigen Besuch gar nicht die Migration im Vordergrund steht, zumindest nicht nach der

0: offiziellen Kommunikation. Hier geht es stark um wirtschaftliche Zusammenarbeit, um Sicherheit, um Energie. Das ist wohl auch bewusst so gewählt. Man möchte auch 70 Jahre diplomatische Beziehungen zwischen den Ländern quasi feiern und die produktive Ebene in den Vordergrund stellen. Das finde ich einerseits richtig und gut. Es gibt auch reguläre Migration von Tunesien nach Deutschland beispielsweise, die auch benötigt wird. Es gibt zahlreiche tunesische Fachkräfte im Gesundheitssystem. Es gibt viele tunesische Studierende. Diese Ebene gilt es zu stärken, etwa indem man mehr solche regulären Einreisemöglichkeiten schafft. Aber ich glaube, auf der anderen Seite ist es natürlich auch geboten, dass europäische Staats- und Regierungschefs bei diesen Kooperationen, die sie vorantreiben mit nordafrikanischen Staaten, immer auch wieder auf das notwendige Wertefundament hinweisen. Gerade in einer Welt, in der sich ja sehr viel tut in unserer regelbasierten Ordnung und wo häufig die europäischen Demokratien auch zusehends unter Druck geraten, genau dieses System in die Welt hinauszutragen, beziehungsweise darauf zu beharren, dass Grundrechte der eigenen Bevölkerung und anderer Migranten, die nach Tunesien gekommen sind, auch wirklich eingehalten werden.
1: Ich danke Ihnen für das Gespräch, Judith Kohlenberger, Migrationsforscherin. Herzlichen Dank.
0: Sehr gerne, vielen Dank.
1: Willkommen zu Tagesschau 24, dem Nachrichtensender der ARD. Und wir starten mit unserem Update am Morgen und schauen da auf die wichtigsten Themen des Tages. Gemeinsam mit meiner Kollegin Anina Pomarenke in der Tagesschau-Redaktion. Anina, als erstes schauen wir nach Hannover zum Volkswagen-Standort. Denn dort findet ja heute ein Treffen zwischen Vorstand und Belegschaft statt. Es ist das vorerst letzte Treffen dieser Art vor möglichen neuen Beschlüssen, was ja die Zukunft des Konzerns angeht. Da gibt es sicherlich viele Fragen. Welche sind das?
2: Ja, fällt mein Job weg? Schließt gleich der gesamte Standort? Das sind die großen Fragen, mit denen sich Beschäftigte bei VW in diesen Tagen befassen. Es hatte ja zahlreiche Mitarbeiterversammlungen gegeben. VW, einer der größten Arbeitgeber in Deutschland. Der Konzern ist in der Krise. Die Führung will deswegen ja Kosten senken, um die Wettbewerbsfähigkeit zu verbessern. Und gebankt wird dann eben nicht nur um etliche Arbeitsplätze, sondern gleich um ganze Standorte. Und das war heute auch Thema im gemeinsamen Morgenmagazin von ARD und ZDF. Und dort hat sich Sachsens Ministerpräsident Kretschmer jedenfalls sehr zuversichtlich gezeigt, was die Zukunft des VW-Standortes in Zwickau betrifft. Und er hat einen Mix aus Maßnahmen vorgestellt, die es seiner Meinung nach braucht, um den Standort dort erhalten zu können.
3: Volkswagen ist, wissen wir, unter dem Brennglas die Situation des deutschen Industriestandortes. Wir sind zu teuer und jetzt müssen wir uns dieser Realität stellen. Ich bin ja der Meinung, dass das nicht einhergehen sollte, dass die Löhne sinken, sondern dass wir uns miteinander anschauen, was sind die anderen Kriterien. Da fangen wir beim Thema Energie an. Energiekosten sind die teuersten in Europa, in Deutschland. Das geht so nicht weiter. Wir haben einen riesigen Regulierungsrahmen, der fängt mit der Europäischen Union an. Elektroautos, Verbrennerautos, völlig aus der Zeit gefallen aus meiner Sicht. Und dann kommen wir zu diesem Punkt, den wir ja bei Mercedes jetzt vor wenigen Wochen gelernt haben. Dort 35-Stunden-Woche mit aktuell großen Verlagerungen nach Polen. Übrigens gar nicht so weit weg von hier. Ich habe mir das neulich angeschaut, was da für ein gigantisches Werk entsteht. Und der Vorstand hat angeboten, wenn man statt 35 Stunden 40 arbeiten würde und ein Stück weit auch effizienter wäre bei Krankheitstagen und Ähnlichem, dann geht das auch, dann muss man nicht verlagern. Und über solche Punkte in Ruhe zu reden, halte ich für richtig.
2: Ja, Freitag steht dann ja die nächste Aufsichtsratssitzung an. Ob dann schon Nägel mit Köpfen gemacht werden, ist noch unklar. Laut VW-Chef Blume soll das Sparpaket ja aber zumindest bis Ende des Jahres dann stehen.
1: Auf jeden Fall für die VW-Beschäftigten eine unsichere Situation, aber wir bleiben da auf jeden Fall dran an dem Thema. Dann schauen wir in den Iran. Erstmals seit Ende Juli ist es wieder zu schwerem gegenseitigen Beschuss gekommen zwischen den USA und dem Iran. Was wissen wir dazu?
2: Ja, laut dem regionalen Militärkommando der USA handelt es sich um eine gezielte und begrenzte Maßnahme. Es sollen militärische Standorte, Einheiten der iranischen Revolutionsgarden angegriffen worden sein. Konkret geht es dort um Raketenwerfer. Irans Außenministerium hat diese Angriffe verurteilt. Es sollen dabei auch Streitkräfte getötet worden sein. Iran hat dann selbst mit Gegenangriffen reagiert, dazu eben auch Bildmaterial publiziert. Die Angriffe richtet richteten sich gegen US-Stützpunkte in Jordanien. Gleichzeitig melden die Vereinigten Arabischen Emirate einen Drohnenvorfall, haben eine Drohne aus Iran abgefangen nach eigenen Angaben. Ja, der Irankrieg, damit dauert er jetzt ja mehr als 6 Monate an und es ist kein Ende in Sicht. Die Verhandlungen stocken. Es gibt immer noch Streit um die Straße von Hormuz, wer dort in Zukunft die Kontrolle haben will. Und so zeichnet sich auch jetzt nach diesen gegenseitigen Angriffen aktuell keinerlei Lösung ab.
1: Auch an diesem Thema bleiben wir auf jeden Fall dran. Dann schauen wir noch nach Nordzypern. Dort hat sich ja gestern ein tödliches Fährunglück ereignet. Da ist ein Katamaran mit hunderten Passagieren so kurz nach dem Start gekentert. 8 Menschen sind da ums Leben gekommen, aber viele werden noch vermisst. Und es gibt schon Vorwürfe gegen die Crew und gegen die Besatzung von den geretteten Passagieren. Da ist auch die Rede davon, dass der Kapitän da sich von Bord gemacht haben soll. Was ist da dran?
2: Ja, also die Vorwürfe, die jetzt einige der geretteten Passagiere erheben, die sind wirklich happig. Es geht eben darum, dass der Kapitän von Bord geflüchtet sein soll, als sich das Unglück anbahnte. Einige der etwa 260 Passagiere berichten außerdem von verschlossenen Türen und dass eben Fluchtwege versperrt waren. Das Unglück hatte sich ja kurz nach dem Auslaufen aus dem nordzypriotischen Hafen Kyrenia ereignet. Das ist also die türkisch-zyprische Seite. Es soll dann schnell Wasser in den Katamaran gelaufen sein. Ja, und als die Passagiere darauf hingewiesen haben, da hieß es von Seiten der Crew wohl noch, das sei ganz normal. Ja, und dann ist der Panik ausgebrochen. Wir haben die Bilder der dramatischen Rettungsszenen gesehen. Ja, und der Kapitän und die 7 Besatzungsmitglieder, die sind in der Zwischenzeit auch verhaftet worden. Die Ermittlungen laufen. Es gibt etliche Fragen, die geklärt werden müssen, unter anderem zur Betriebserlaubnis und zur Seetauglichkeit dieser Fähre, ja, und eben auch, ob die Sicherheitsvorkehrungen an Bord ausreichend waren. Die Behörden vor Ort haben jedenfalls intensive Ermittlungen angekündigt.
1: Mhm. Danke dir erstmal fürs Update, Anina Pomarenke.
2: Gerne.
1: Bundeskanzler Merz hat erneut vor einer möglichen AfD-Regierung in Sachsen-Anhalt gewarnt. Im ARD-Sommerinterview sagte er, internationale Investoren könnten dann einen Bogen um das Land machen. Die CDU werde in den nächsten Tagen noch aktiv Wahlkampf machen, um das zu verhindern.
4: Sie haben es gerade nicht leicht.
5: CDU, nee, dann nicht.
4: Die Landtagswahlen in Sachsen-Anhalt, Berlin und Mecklenburg-Vorpommern rücken näher. Aber die Wahlkämpfer müssen vor allem eines erklären.
6: Dass es hier nicht um eine Bundestagswahl geht, sondern dass es eine Landtagswahl ist.
7: Deswegen stehen wir hier zur Wahl und nicht der Bundeskanzler.
8: Der Bundeskanzler, was er vor der Wahl versprochen hat und was er jetzt in den letzten Monaten eingelöst hat, das sprechen viele an.
4: Die Beliebtheitswerte des Kanzlers sind niedrig. Im ARD-Sommerinterview sagt er dazu:
9: Ich beschäftige mich damit, was ist nicht der Maßstab meiner Politik. Der Maßstab meiner Politik ist, führen wir in dieser Bundesregierung das Land in eine stabile, friedliche, freiheitliche Zukunft.
4: Der Kanzler verteidigt sich. Er stoße Veränderungen an, die seit Jahren überfällig seien. Allerdings, diese sind auch mit geplanten Einschnitten verbunden, etwa bei der abschlagsfreien Rente nach 45 Beitragsjahren oder dem Elterngeld. Gleichzeitig steigen die Ausgaben für Verteidigung und es werden Milliarden für die Ukraine ausgegeben.
9: Was nützt uns das schönste Elterngeld, wenn wir unsere Freiheit verlieren und der Frieden in Europa gefährdet ist? Ja. Freiheit und Frieden sind die Priorität, die wir erfüllen müssen, die wir erreichen müssen, damit wir ein Land sind, in dem sich auch wirtschaftliche Entwicklung zeigen kann.
4: Die wird allerdings durch hohe Energiepreise belastet. Der Kanzler verweist auf beschlossene Maßnahmen, etwa den subventionierten Strompreis für die Industrie. Entscheidend sei aber auch die Entwicklung an den Energiemärkten, auch für den Diesel- und Benzinpreis.
9: Sie können einen Ölpreis von 100 Dollar in Deutschland nicht wegsubventionieren. So ehrlich muss die Politik sein, das muss man der Bevölkerung sagen, das können wir nicht.
4: Ob es das ist, was die Menschen hören wollen? Schon nächsten Sonntag steht die Wahl in Sachsen-Anhalt an. Der Kanzler sagt:
9: Wir werden alles tun, um zu verhindern, dass Sachsen-Anhalt an die Radikalen fällt. Und das gilt sowohl für die AfD als auch für die Linkspartei.
4: Auf die Linke könnte die CDU nach der Wahl in Sachsen-Anhalt allerdings angewiesen sein, wenn sie regieren will. Vorher allerdings geht es für die Partei um letzte Stimmen. Merz will dafür schon morgen zu den Wahlkämpfern reisen, als Rücken und nicht als Gegenwind.
1: Nach dem Drohnenvorfall am Leipziger Flughafen hatte Kanzler Merz angekündigt, die Täter würden für den Angriff bezahlen. Die Bundesregierung werde bald Einzelheiten zu den Anschlagsplänen nennen. Sicherheitskreise vermuten, dass Russland in den Vorfall involviert war. Meine Kollegin Karin Mioska hat in ihrer Talkshow mit dem ehemaligen Kanzleramtschef und dem Beauftragten für die Nachrichtendienste Wolfgang Schmidt über den hybriden Krieg Russlands gesprochen. Und sie hat ihn gefragt, was die Konsequenzen sein könnten.
10: Wenn wir uns jetzt mal konkret angucken, was könnten die Konsequenzen sein für die Vorfälle in Leipzig? Ich will kurz sagen, Sie waren bis 2025 auch für die Nachrichtendienste zuständig als Chef des Bundeskanzleramts, sind jetzt Berater, der Transparenz halber sei gesagt, unter anderem auch für Rüstungs- und Drohnenhersteller und Unternehmen. Wenn der Kanzler jetzt so markante Worte findet, wie Sie werden dafür bezahlen, können die Konsequenzen so scharf sein, wie die Tonlage es vorgibt?
11: Ja, aber mit Schwierigkeiten, weil wir natürlich das andere Problem haben. Und deswegen hat man, glaube ich, dieses Kunstwort hybride Kriegsführung, die Amerikaner sagen short of war, also kurz vorm Krieg, auch gewählt. Weil natürlich die Frage sich dann stellt, will man das als Kriegsakt bezeichnen? Was bedeutet das dann eigentlich? Mhm. Ist das dann ein Angriff, der dann diesen berühmten Artikel 5 des NATO, des Nordatlantikvertrages auslöst? Also man sagt, das ist jetzt ein Angriff.
10: Die Beistandsverpflichtung.
11: Die Beistandsverpflichtung, wo dann auch alle so handeln müssen, als ob man selber angegriffen worden sei. Oder also erfordert das dann zwingend auch eine, in diesem Fall kinetische Reaktion? Oder gibt es was darunter? Und das darunter gibt es einen ganzen Instrumentenkasten, was man machen kann. Das eine sind natürlich noch mal verschärfte Sanktionen. Wir haben auf der europäischen Ebene, ich glaube, jetzt 21 Sanktionspakete seit 2022 verabschiedet als Reaktion auf die volle Invasion. Dann kann man diese Ausweisung von abgetarnten russischen Agenten, die tun so, als ob sie Diplomatinnen und Diplomaten seien, sind aber in echt, und das wissen wir auch, Agentinnen und Agenten. Da war Deutschland sehr lange sehr zurückhaltend, immer mit dem Argument, dass wenn wir Diplomaten ausweisen, also scheinbare Diplomaten, dass dann Russland das Gleiche machen wird und unsere sind echte Diplomaten. Das heißt, die machen den Kulturaustausch, die haben die Visa gemacht und damit haben wir versucht, in so eine russische Zivilgesellschaft vor 22 noch einzuwirken. Und
10: deswegen also welche Konsequenzen, denken Sie, sind jetzt angetan?
11: Also ich bin jetzt natürlich nicht mehr Mitglied der Bundesregierung, ja, aber ich glaube, dass diese ganzen Instrumente genutzt werden. Dann wird gerade in Europa verhandelt noch mal über ein sehr, sehr großes Sanktionspaket. Wir haben, glaube ich, im Moment so über 3000 russische Individuen und Unternehmen sanktioniert. Und das soll jetzt noch mal sehr stark ausgeweitet werden. Und dann gibt es eine Sache, die man nach solchen Taten, die das Land erschüttern, ja immer sagt. Die Täter werden mit der vollen Härte des Gesetzes rechnen müssen.
1: Fünf Tage nach der Sturzflut in Nepal und der autonomen Provinz Tibet steigt die Zahl der Opfer noch immer. Mehr als 900 Tote wurden bisher geborgen. Mindestens 4200 Menschen werden weiterhin vermisst. Die Infrastruktur in der betroffenen Region ist zu großen Teilen zerstört. Viele Überlebende im Katastrophengebiet stehen jetzt vor dem Nichts.
12: Von einer Sekunde auf die andere war Ajay Tamangs Leben nicht mehr dasselbe. Die Flut kam wie eine Explosion, wie eine Bombe. Sie geschah völlig unerwartet und die Wucht war noch gewaltiger als bei einem Erdbeben. Es gibt hier kaum jemanden, der keine Angehörigen verloren hat. Der 23-Jährige will nicht weiter über die Sturzflut sprechen. Seine Frau und viele andere Familienmitglieder starben. Was bleibt, sind Schmerz und Zerstörung. Wichtige Infrastruktur ist vernichtet. Bergregionen sind immer noch abgeschnitten. Nepals größtes Solarkraftwerk liegt unter Schutt und Schlamm begraben. Wasserkraftwerke sind zerstört, das heißt kaum Strom, keine Kommunikationsmöglichkeiten. Rettungseinsätze sind dadurch erschwert. Wo einst Häuser standen, sind nur noch Ruinen geblieben. Überlebende drängen sich in Zelten, Notunterkünften. Sie sind komplett auf Hilfe angewiesen. Ich weiß nicht, wo ich hin soll. Ich kann mit niemandem reden. Ich bin sprachlos. Ich bin ohne Hoffnung. Zumindest einigen, vor allem Kindern, können Freiwillige und Hilfsorganisationen Zuflucht und Sicherheit geben. Ajay Tamang ist mit seinem 3-jährigen Sohn in diesem Heim untergekommen. Jetzt, da mein Sohn seine Mutter verloren hat, muss ich ihn allein großziehen. Ich muss das tun, was für ihn am besten ist. Ihm eine Ausbildung ermöglichen, ihm helfen, im Leben voranzukommen. Eine Zukunft für seinen Sohn, unter allen Umständen.
1: Und Sie können für die Menschen im Katastrophengebiet spenden, und zwar an das Bündnis Entwicklung hilft und die Aktion Deutschland hilft. Stichwort ARD/Flut Nepal, Kontonummer DE 53 200 400 600 200 400 600. Der Grand Canyon ist ein Wahrzeichen der USA und wird jedes Jahr von Millionen Menschen besucht. Bei einer Sturzflut am Samstag kam mindestens ein Mann ums Leben. 15 Menschen werden laut der Nationalparkbehörde noch vermisst. Auslöser waren schwere Regenfälle in der Region.
13: Eine Sturzflut mitten im Grand Canyon. Bilder von Samstag aus sozialen Medien zeigen das Ausmaß in dem UNESCO-Weltnaturerbe. Die Wassermassen sollen große Felsbrocken, Metallteile und andere Trümmer mit sich gerissen haben. Nach offiziellen Angaben sind auch Brücken zerstört worden. Zahlreiche Menschen wurden in Sicherheit gebracht. Einige Wanderer wurden aus dem Grand Canyon mit Hubschraubern rausgeflogen. Laut Behördenangaben haben die Überschwemmungen die einzige Wasserleitung zerstört, die Touristen und Bewohner im Nationalpark versorgt. Touristen können nicht mehr vor Ort übernachten. Dazu forderte die Parkverwaltung die ganzjährig dort lebenden Bewohner auf, Wasser zu sparen. Die Sturzflut ereignete sich auf der Nordseite des Grand Canyon, am Wanderweg Bright Angel Creek. Ein normalerweise nur zeitweilig wasserführender Bachlauf fließt hier innerhalb von wenigen Kilometern teilweise mit enormen Gefälle hinab zum Colorado River und verliert dabei mehr als 1800 Meter an Höhe. Durch die Überschwemmungen soll sich das Landschaftsbild nach Angaben der Parkverwaltung erheblich verändert haben.
1: Island hat sich entschieden. Der Inselstaat im Nordatlantik nimmt keine neuen Beitrittsgespräche mit der Europäischen Union auf. In einem Referendum sprach sich eine knappe Mehrheit gegen Verhandlungen aus. Mit Nein votierten 52,8%, dafür stimmten 47,2%. Die Beteiligung lag bei 82,5%. Regierungschefin Frosta Dottir hatte für neue Gespräche mit der EU geworben. Sie sehe das Ergebnis nicht als Rückschlag, sagte sie, sondern als Sieg der Demokratie. Und mein Kollege Jens Rieber hat dazu mit unserem Kollegen Christian Stichler in Reykjavik gesprochen und ihn gefragt, was denn ausschlaggebend war für den Ausgang des Votums.
14: Ja, es waren vor allem die jungen Wähler, die ganz jungen und die älteren, die gegen eine Wiederaufnahme der Verhandlungen mit Brüssel gestimmt haben. Und es waren vor allem die Bürgerinnen und Bürger auf dem Land. Also nur in Reykjavik in der Hauptstadt gab es ein Pro-Europa, Pro-Verhandlungen. Ansonsten im Rest des Landes ein starkes Nein. Den Befürwortern ist es offenbar nicht gelungen, die Wählerinnen und Wähler davon zu überzeugen, dass Island in der EU und eine Annäherung an die EU, dass es ihnen mehr Sicherheit und mehr wirtschaftliche Stärke bringt. Und die Gegner, das Nein-Lager, hat einen sehr harten Wahlkampf geführt, auch finanziert mit Geldern der Fischereiindustrie, die traditionell sehr stark anti-EU ist. Und sie haben sehr stark an das Unabhängigkeitsgefühl Islands appelliert und auch an den Nationalstolz dieses Landes. Und das ist offenbar aufgegangen.
15: Vielen Dank, Christian Stichler in Reykjavik. Und weiter zu Tina Hassel nach Brüssel. Was bedeutet das Ergebnis für die EU?
16: Nun, für die Strahlkraft der EU ist es natürlich eine Schlappe, denn es ging ja nur um den Beginn von Gesprächen, nicht um den Beitritt selbst. Und trotz aller Verunsicherung durch US-Präsident Trump scheinen die Vorbehalte gegen EU-Vorschriften und Fischfangquoten stärker zu sein als die Sicherheit, die ein Beitritt zur EU bringen könnte. Entsprechend knapp fiel auch das offizielle Statement aus. Ratspräsident Costa sagte, man respektiere die Entscheidung und werde weiterhin eng mit Island zusammenarbeiten. EU-freundliche Politiker sind natürlich enttäuscht. Die hätten sich was anderes gewünscht. Und die EU-Kritiker hingegen, die triumphieren. Die Isländer würden doch zeigen, dass souveräne Nationen in Europa zusammenarbeiten könnten, ohne der EU beizutreten. So zum Beispiel die französische Rechtspopulistin Marine Le Pen. Island ist ein Sonderfall. Das Land ist ja bereits im Schengen-Raum. Das Land ist wohlhabend. Im Falle eines Beitritts wäre es Nettozahler gewesen. Es wäre also eine positive Botschaft gewesen, die heute hätte gesendet werden können an EU-Kritiker. Aber die bleibt jetzt erst einmal aus.

0: Stunde durften sie sich zum ersten Mal über einen Treffer von Yuito Suzuki freuen. Die Werder-Abwehr ohne Orientierung beim Führungstreffer der Breisgauer. Der weiter skeptische Blick von Sportclub-Coach Julian Schuster ohne Grund. Denn Freiburg das klar dominierende Team. Und kurz vor der Pause der zweite Treffer, diesmal durch Igor Matanovic. Ein äußerst sehenswertes Tor zum 2:0 Pausenstand. Ordentlich Diskussionsbedarf bei Werder-Trainer Daniel Thun. Kurz nach dem Wechsel ging es dann weiter mit dem Auftritt des Yuito Suzuki, der seinen Vornamen auf dem Trikot stehen hat, um nicht mit einem japanischen Autohersteller in Verbindung gebracht zu werden. Das 3:0, die Vorentscheidung in dieser Partie. Aber noch nicht das Ende der Show des 24-jährigen Mittelfeldspielers. Erst selbst eingeleitet und nach der genauen Hereingabe von Matanovic Yuito Suzuki zum 4:0 nach 55 Minuten. Dreierpack, perfekt gemacht.
1: Mich freut mich einfach auch extrem, dass er getroffen hat, dann auch noch dreimal, weil er auch einfach ein überragender Spieler ist und natürlich dazu auch ein super Mensch. Und ja, wir haben heute wieder mal gesehen, was für ein guter Fußballer der ist.
0: Da konnte der Ehrentreffer der Bremer zum 4:1 Endstand durch Dario Stallmach, bei dem Freiburgs neuer Keeper Mio Backhaus gegen seinen Ex-Verein nicht gut aussah, die Laune auch nicht mehr trüben.
2: I feel amazing.
0: Ich fühle mich großartig. Ein sehr wichtiges Spiel für uns. Und dann drei Tore, das macht mich sehr glücklich. Und der Ball, natürlich das perfekte Geburtstagsgeschenk für Yuitos Mama.
3: Mit ganz viel Euphorie hatten die Schalker dem Saisonstart entgegengefiebert. Gestern aber landete der Aufsteiger auf dem harten Boden der Bundesliga-Realität. In Augsburg verloren die Königsblauen glatt mit 3:0 und kassierten auch noch eine rote Karte.
4: An seinem 47. Geburtstag wünscht sich Manuel Baum natürlich drei Punkte von seinen Augsburgern. Unter den Festgästen auch Bundestrainer Jürgen Klopp, der sich einen kleinen Vorgeschmack auf das Länderspiel hier Ende September gegen Griechenland holt. Augsburg beginnt stark. Zweite Minute, Kades Solo und dann vergibt Fellhauer. Es ist beinahe schwieriger, das Tor nicht zu erzielen, als den Ball einfach reinzumachen. Eine furiose Anfangsphase. Auch Schalke ist sofort drin bei der Rückkehr nach drei Jahren Bundesliga-Abstinenz. Sila Mazima klärt. Königsblau nimmt die Herausforderung sehr gut an beim Tabellenneunten der letzten Saison. Wenige Sekunden später nochmal Schalke mit Schallenberg. Damens großartiger Reflex. Es ist ein Spektakel. Nach einer guten Viertelstunde wieder Augsburg. Der auffällige Kade jetzt über links. Und dieses Mal ist der Abschluss erfolgreich. Gregoritsch, die Hausherren führen verdient. Es ist Kades erste Torvorlage in der Bundesliga. Vielleicht eine gute Bewerbung für höhere Aufgaben. Jürgen Klopp gefällt es auf alle Fälle. Und der 22-jährige Kade macht auch richtig Spaß. Nächstes Beispiel. Karius ist wach, aber defensiv bietet das Team von Miron Muslic einiges an. Dem Schalker Keeper geht das zu Beginn der zweiten Hälfte sichtlich auf die Nerven. Denn Augsburg hat binnen weniger Sekunden gleich zweimal die Gelegenheit zum zweiten Treffer. Nach einer guten Stunde sieht Schallenberg dann glatt rot. Notbremse, als Gregoritsch alleine durch ist. 15 Jahre und 255 Tage hat es gedauert. Jetzt ist Edin Dzeko wieder zurück in der Bundesliga. Mittlerweile ist er 40. Was er nicht verhindern kann, ist das 2:0 der Gastgeber. 11 Minuten vor dem Ende durch Anton Kade, dem auffälligsten Akteur in dieser Partie. Mit Tor und Vorlage. Den Schlusspunkt setzt der eingewechselte Ribeiro in der zweiten Minute der Nachspielzeit. Ein echtes Statement des FC Augsburg. Schalke nach der roten Karte nicht mehr in der Lage, dagegen zu halten. Ein insgesamt also runder Geburtstag für Manuel Baum.
3: Ja, und rund läuft es auch bei der Kanu-Weltmeisterschaft in Polen. Dort hieß es wieder einmal Gold für Deutschland. Dieses Mal für Jakob Schopf und Max Lemke im Kajak-Zweier. Und damit haben die beiden nun gemeinsam die drei größten Titel gewonnen.
5: Sie haben es geschafft. Endlich Weltmeister Jakob Schopf und Max Lemke gewinnen in Poznan die lang ersehnte Goldmedaille.
6: Ich bin unheimlich stolz, dass wir das so geschafft haben, auch über 5-6 Tage so zu performen, und es hat richtig Spaß gemacht.
5: Jakob Schopf und Max Lemke sind das beste Zweier-Kajak-Team der Welt. Olympiasieger in Paris, Europameister, aber Weltmeister waren sie noch nie. Heute zeigen sie der Konkurrenz, wie stark sie sind. Mit einer Bootslänge Vorsprung entscheiden

0: sie das Rennen souverän für sich. Im Ziel sind die beiden Potsdamer, erschöpft und glücklich, Weltmeister.
1: Einfach unbeschreiblich, ist was ganz Besonderes. Zeigt einfach, dass alles, was wir im letzten Jahr gelernt haben, dieses Jahr funktioniert hat. Und macht einen einfach stolz. Und jetzt die Saison so abzuschließen, ist, glaube ich, das Coolste, was man machen kann.
0: Max Lemke und Jakob Schopf, glücklich in Poznan.
2: Titel gewinnen ist schön, Titel verteidigen noch viel schöner. Genau das ist den deutschen Hockeymännern bei der WM in Belgien und den Niederlanden gelungen. Im Finale gewannen sie gegen Spanien mit 1:0 und sind damit erneut Weltmeister. Von heute an treffen sich die Finanzminister der wichtigsten 20 Industrie- und Schwellenländer in Asheville im US-Bundesstaat North Carolina. Im Fokus dürfte der Iran-Krieg stehen, aber auch die Staatsverschuldung der USA. Was von dem Treffen zu erwarten ist, darüber hat meine Kollegin Antje Erhardt an der Frankfurter Börse heute Morgen mit Gabriel Felbermann vom Österreichischen Institut für Wirtschaftsforschung gesprochen.
3: Man will gemeinsam sehen, wie man das Wirtschaftswachstum stärken kann, wie man globale Ungleichgewichte abbauen kann und wie man die Staatsschuldenproblematik bewältigen kann. Probleme, die also nicht nur die USA allein haben, sondern ganz viele andere Staaten auch. Klingt vernünftig. Nun könnte man ja sagen, so eine Volkswirtschaft wie die USA könnte ja in erster Linie dazu beitragen, indem man selber die Zölle, die man den anderen auferlegt hat, erstmal abschafft. Wie zielführend ist denn mit so einem Background so eine Agenda?
4: Ja, Sie sprechen das zentrale Thema an. Die USA fordern von den anderen Staaten Gefolgschaft. Sie fordern, dass ihre Politiken unterstützt werden, sind aber selbst nicht bereit, sozusagen quasi das zu tun, was notwendig ist, um die drei großen Probleme anzugehen. Das Wachstumsproblem, die USA wachsen zwar schneller als die Eurozone, aber auch nicht mit besonders hohen Raten. Das Thema der Staatsverschuldung und das Thema der Inflation. Das sind zentrale Bereiche, die nicht nur durch die Zollpolitik der USA, sondern auch durch den Krieg im Iran angetrieben werden. Und wenn man so fragt, was hat G20-Gipfel oder vorbereitende Gipfel was erfolgreich gemacht in der Geschichte, dann war es immer die Bereitschaft aller Seiten zu kooperieren, die eigenen Probleme auch anzuerkennen und gemeinsam Lösungen zu suchen. Jetzt sieht das so aus, als ob die USA von den anderen 19 Teilnehmern beim Gipfel genau wüsste, was sie haben wollen, aber nicht bereit sind, selbst die entscheidenden Schritte zu gehen.
3: Welche Forderungen können aus Ihrer Sicht da explizit auf Deutschland und Europa zukommen und auch mit welchen Folgen für deutsche Unternehmen?
4: Naja, ein Problem haben wir immer noch, das betrifft die Zollpolitik der USA. Da ist zwar im letzten Jahr etwas Ruhe eingetreten, aber in einzelnen Branchen gibt es große Fragezeichen, zum Beispiel in der pharmazeutischen Industrie. Das ist jetzt nicht so sehr das Thema der Zollhöhe, sondern das ist die Frage, welche Preise sind in den USA zu lukrieren für europäische Hersteller. Das ist sozusagen ein Thema, das nach wie vor offen ist. Das zweite Thema ist, dass die USA zunehmend Schwierigkeiten haben, länger laufende Staatsanleihen im Markt zu platzieren. Und da müssen wir uns darauf vorbereiten, dass Forderungen kommen könnten aus den USA, dass man Staatsanleihen in Europa kauft. Also, dass über verschiedenste Kanäle versucht wird, die Europäer und andere ausländische sozusagen Geldgeber in amerikanische Anleihen hineinzunötigen, auch wenn die Anleger das eigentlich aus eigenem Antrieb gar nicht machen wollten. Also Invest in den USA, jetzt nicht so sehr in ausländische Direktinvestitionen, sondern in länger laufende Staatsschuldverschreibungen. Das könnte eine Forderung sein.
3: Also wir haben einerseits einen erhöhten Druck. Wir sehen auf der anderen Seite, dass auch die 19 anderen die Sanktionsforderungen der USA unterstützen sollen. Ja. Aber wir haben natürlich auch Partner, die ohnehin von diesen Zöllen, bleiben wir erstmal zunächst bei dem Thema, betroffen sind. Und da haben sich die USA mit der EU angelegt, mit China angelegt, mit Kanada angelegt, also mit vielen, vielen wichtigen Partnern. Nun ist gerade China kein Land, das man unter Druck setzt, aber die USA formulieren, man möchte auch bei diesen G20-Treffen gegen überschüssige Produktion und Überkapazitäten vorgehen. Da wird China nicht genannt, aber wie handlungsfähig ist denn ein G20-Gipfel, wo die Reihen schon so derart abgesteckt sind und

0: China, also man möge davon halten, was man möchte, von vornherein als der Buhmann gilt.
1: Ja, also da ist das G20-Format sicherlich nicht das Richtige. China ist da ein ganz zentraler Spieler. Man müsste auch hier auf Kooperation setzen, China einbinden in eine Lösung. So wird aber nicht kommuniziert aus dem Weißen Haus. Klar ist aber natürlich schon, dass die Welt unter einem China-Schock 2.0 leidet. Auch Europa, Deutschland ganz besonders, sodass man schon sagen kann, dass die USA einen Punkt haben, was das sehr starke Anwachsen der Exporte bei gleichzeitig stagnierenden Importen in China angeht. Aber da bräuchte man China als Partner für eine Lösung. Und wenn man sagt, man möchte China unter Druck setzen, dann wird das sicherlich nicht bei einem G20-Gipfel passieren können, wo China natürlich am Tisch sitzt und auch Gefolgschaft hat in diesem Club. Nicht alle sind so China-skeptisch eingestellt wie die USA. China hat in Asien einen großen Einfluss. Indonesien zum Beispiel ist ja mit im G20-Bereich. Und daher würde ich sagen, das müsste Europa und die USA über ein anderes Forum verhandeln, wie man mit China umgeht.
0: Mhm. Sie warnten kürzlich in einem Gespräch vor einer globalen Staatsschuldenkrise und sagten vor allem, die USA sind verwundbar, weil hier Staat, Unternehmen und Haushalte überdurchschnittlich verschuldet sind. Inwieweit ist das Risiko, und Sie erwähnten schon Gläubiger, aber es betrifft auch die eigene Notenbankpolitik, inwieweit ist das Risiko derzeit höher als in der Vergangenheit?
1: Naja, es ist deswegen höher, weil die Größenordnungen anders sind. Die letzte große Finanzkrise, die hat ihren Ausgang genommen im Jahr 2007. Damals waren die USA wie heute auch stark verschuldet. Der Bestand an Bruttoauslandsverbindlichkeiten der USA lag bei etwa 20.000 Milliarden US-Dollar. Jetzt liegt er bei etwa 65.000 Milliarden US-Dollar. Das ist mehr als die Hälfte des gesamten Welt-BIP. Und im Jahr 2007 waren es etwa 20% des Welt-BIP. Das heißt, die relative Bedeutung dieser großen Schuldenposition für die Welt hat sich erhöht. Und wenn etwas passiert in den USA, wenn es da zu Verwerfungen kommt, dann hätte das eine stärkere Auswirkung auf die Welt, einfach weil ein größerer Anteil des Welt-BIP betroffen wäre. Jetzt ist es nicht so, dass es sofort zu einer Krise kommen würde. Das sieht man nicht. Die Staatsschulden, ungefähr 40.000 Milliarden US-Dollar in den USA, sind zu ungefähr einem Viertel, ein bisschen mehr vielleicht, aber zu ungefähr einem Viertel im Ausland. Aber es sind eben viele Treiber gleichzeitig. Die starke Verschuldung der großen Tech-Konzerne, die für ihre Rechenzentren unglaublich viel Geld aufnehmen, die holen das Geld auch stark aus dem Ausland, und dann immer auch noch der private Sektor, die Haushalte. Also wir haben insgesamt eine sehr geringe Sparquote in den USA, aber sehr hohe Investitionen, und das müsste sich wieder stärker in Einklang bringen, damit die Welt finanzpolitisch stabiler werden kann.
0: Was können es denn an Verwerfungen, um Ihre Antwort aufzugreifen, geben? Wir haben gerade in Asien, China, Japan als sehr große Gläubiger der USA, auch Großbritannien, auch Belgien. Die haben auf der anderen Seite aber auch große Dollarreserven. Das heißt, man schmeißt dann ja auch nicht irgendwie Staatsanleihen en masse auf den Markt, wenn dann zugleich das Risiko steigt, dass die Leitwährung mit in die Knie geht und man dann enorme Verluste hinnehmen müsste. Also was ist so an Verwerfungen, so an Finanzmärkten, realistisch? Wir haben ja auch gesehen, das war vor 4 Jahren so in UK, in Großbritannien, als die neue Regierung meinte, sie kann Schulden machen ohne Ende, und plötzlich stiegen die Anleihenrenditen so hoch, dass da einfach kein einziger Weg reinführte und die internationale Gläubigergemeinschaft gesagt hat, also so läuft's auch nicht.
1: Ja, genau. Damals hat Liz Truss versucht, gleichzeitig die Steuern zu senken und sehr große Schulden aufzunehmen, die Staatsdefizite nach oben zu fahren. Da haben die Anleihenmärkte nicht mitgemacht, weil ihnen eine langfristige Perspektive gefehlt hat. Das hat sich innerhalb weniger Tage abgespielt im Vereinigten Königreich. Die Lage in den USA ist ganz anders. Die US-Regierung ist jetzt ja schon eine Weile im Amt. The Big Beautiful Beautiful Bill ist schon da, die Auswirkungen sind bekannt. Es ist eher so ein schleichender Verfall der Zuversicht, des Vertrauens in den Märkten, was amerikanische Staatsschulden angeht. Das sieht man vor allem dann auf der Preisseite. 30-jährige, 20-jährige, 10-jährige Staatsanleihen sind ja fast schon bei, sind teilweise über und knapp unter 5% Rendite. Das ist sehr hoch. Und die USA haben nach wie vor ein großes Staatsdefizit, 6% des BIP, ungefähr die Hälfte allein sind die Zinszahlungen. Und wenn dieser Anteil der Zinszahlungen weiter steigen sollte, wenn die Zinsen größer werden, dann kann das zu Verwerfungen führen, die sich in irgendeiner Form Bahn brechen können und eben aufgrund der Bedeutung der USA dann globale Relevanz haben, was ja bei der britischen Staatsschuldenkrise rund um Liz Truss nicht der Fall war. Das war doch eher ein isoliertes Problem des doch viel kleineren britischen Staatsschuldenmarktes.
0: Nun hat sich gerade am Freitag der neue Notenbankchef Kevin Warsh einigermaßen dahingehend geäußert, dass er doch Zinserhöhungen in Erwägung ziehen müsste, wenn es inflationär nicht besser läuft. Wir haben einen Finanzminister in den USA, der selber in die Kapitalmärkte, in die Anleihenmärkte eingegriffen hat. Macht man ehrlicherweise auch nicht. Und hat damit sowohl das Amt der Notenbank beschädigt, als auch dem Land der Ökonomie an sich keinen Gefallen getan. Und dazu kommen jetzt noch 19 Finanzminister, von denen, ich sage mal, mindestens zwei Drittel eigentlich relativ zahnlos sind, um dem was entgegenzuhalten. Was kann denn jetzt Asheville überhaupt leisten? Und kriegen wir hier einen heißen Herbst an den Kapitalmärkten?
1: Ja, ich würde sagen, Asheville kann nicht wahnsinnig viel ausrichten. Was wir bräuchten, wäre eine echte Wendung hin zu einem sehr viel kooperationsfähigeren System, wo die USA bereit sind, das Grundproblem auch anzugehen. Das ist die überbordende Staatsverschuldung der USA. 6% des BIP jedes Jahr und mehr. Das ist zu hoch, auch für die größte Volkswirtschaft der Welt. Und es steht in einem Konflikt mit anderen US-Politiken, die das Vertrauen in den Dollar schwächer werden lässt. Je mehr man den Dollar einsetzt als Sanktionswaffe, umso weniger sind im Ausland Anleger bereit, Dollar-Assets zu kaufen. Also irgendwo muss da ein neues stabiles Gleichgewicht her, weniger Staatsschulden und wieder eine Rückkehr zu einer vertrauenswürdigeren US-Politik. Und das wird Asheville nicht liefern können. Da braucht es einen grundlegenden Kurswechsel im Weißen Haus. Der ist aktuell nicht zu sehen. Und daher ist die Prognose wohl richtig. Der Herbst wird heiß.
0: Herr Professor Felbermayr, haben Sie vielen Dank für das Gespräch. Dankeschön.

0: Hallo und herzlich willkommen zum Kinoressort bei Tagesschau 24. Mit 88 Jahren macht Regisseur Ridley Scott noch keine Anstalten, kürzer zu treten. Mindestens einen Film dreht er pro Jahr. Zuletzt entstanden so noch lang erwartete Großproduktionen wie Napoleon und Gladiator 2. Sein neuestes Projekt ist eine Nummer kleiner, aber zumindest seiner eigenen Meinung nach sein bester Film seit dem Sci-Fi-Drama Der Marsianer vor immerhin 11 Jahren. Auch Das Ende der Sterne basiert auf einer Romanvorlage, ist aber anders als der Titel andeutet kein Science-Fiction-Film, sondern ein Endzeit- und Survival-Drama von Autor Peter Heller, der sich früher als Journalist intensiv mit Umwelt- und Naturthemen befasst hat.
1: Nun, Sterne gibt es momentan durchaus noch in dieser nicht allzu fernen Zukunft. Aber ansonsten ist die Welt ziemlich auf den Hund gekommen. Im Jahr 2035 hat eine Pandemie die meisten Menschen getötet und sämtliche Gesellschaften kollabieren lassen.
2: Die Welt von damals existiert nicht mehr.
1: Der Mechaniker Higg hat sich mit dem schroffen Waffennarren Bangley auf einem abgelegenen Flugfeld in Colorado eingerichtet. Ihren Zufluchtsort verteidigen sie gegen jeden. Bangleys Prämisse: erst schießen, dann fragen. Wobei er sich durch ständige Angriffe nur bestätigt fühlt.

0: Doch die Zweckgemeinschaft des Idealisten und des Nihilisten hat Risse. Hick hat vor dem Weltuntergang Frau und Kind verloren und trotzdem die Hoffnung auf etwas Normalität noch nicht aufgegeben.
1: Bevor die Welt unterging, habe ich meine Frau geküsst und mit meinem Hund gespielt.
2: Jasper!
1: Diese Welt passt zu dir, Bentley. Aufwachen, verteidigen, überleben. Shit, wahrscheinlich warst du schon 10 Jahre vorher auf sowas vorbereitet. Hm? Dir gefällt der Scheiß.
0: Hick will dagegen nach anderen Überlebenden suchen. Nach einem tragischen Vorfall startet er einen Flug in unerforschte Gegenden auf der Suche nach dem Ursprung eines mysteriösen Funkspruchs und trifft auf weitere Gemeinschaften wie Seema und deren Vater.
3: Und was hast du gemacht, bevor die Welt unterging?
0: Jacob Elordi, derzeit einer der gefragtesten Jungstars, spielt den stoischen Optimisten, der mit Margaret Qualley eine ebenso attraktive, sensible Partnerin bekommt. Die Rollenprofile der beiden, er der Handwerker, sie die Kümmerin, fallen allerdings arg altmodisch aus.
4: Mir fehlt Musik. Mir fehlt Autofahren und dabei Musik hören. Einkaufen, fahren und laut singen.
1: Mir fehlt überhaupt, was einkaufen zu können.
4: Ja.
1: Und der Verkehr. Und im Stau steht das für mich.
0: Ein weiterer Hauptdarsteller des Films ist die Natur. Auch wenn es aussieht wie die Rocky Mountains, gedreht wurde ausschließlich in Italien. Mal in den Dolomiten, mal in einem Nationalpark südlich von Rom oder in den berühmten Cinecittà-Studios in Rom selbst. Regielegende Ridley Scott hat so einige Klassiker zu verantworten und dabei so unterschiedliche Filme wie Blade Runner, Thelma und Louise und Alien kreiert. Seine bewährte Herangehensweise, bis zu 10 Kameras gleichzeitig nehmen das Geschehen auf. Das spart, wenn es klappt, auch viel Zeit und zuletzt drehte er auf die Art auch Megaproduktionen wie Napoleon und Gladiator 2. Daneben ist Das Ende der Sterne ein geradezu intimes Projekt. Scott lässt der Story und den Charakteren zwischen den Action-Szenen viel Raum. Was dem Film fehlt, sind überzeugende Gegenspieler. Denn die gezeigten Angreifer wirken wie generische Kopien aus anderen Filmen und Computerspielen.
5: Schieß nach oben!
0: Neben anderen Endzeitfilmen und Serien ist Das Ende der Sterne der romantische, melancholische Gegenentwurf. Voll verzweifelter Hoffnung, dass die Menschheit vielleicht doch noch die Kurve kriegt. Wie unparteiisch ist die Justiz in Deutschland? Wie sehr bringen Richter und Staatsanwälte ihre eigenen Ansichten in Ermittlungsverfahren, Prozesse und Urteile ein? Ist das System mitunter auf einem Auge, wenn nicht blind, dann zumindest kurzsichtig? Diese Fragen stellt Regisseur Faraz Shariat in seinem Film Staatsschutz in Form eines Politthrillers, der momentan ganz besonders viel Aufmerksamkeit erhält, da eine in Teilen rechtsextreme Partei in mehreren Bundesländern bald Einfluss auf Justizministerien, Gerichte und Verfassungsschutz erlangen könnte. Bei der Berlinale wurde der Film 3-fach ausgezeichnet, unter anderem mit einem Publikumspreis. Und mittlerweile gibt es Starttermine in mehreren Ländern wie Dänemark, Australien, Spanien und den Benelux-Staaten.
6: Sie steht im Mittelpunkt und das nicht nur bei der Premiere im Kino International. Chen Emilie Yan. Die 26-Jährige spielt im Film die deutsch-koreanische Staatsanwältin Seo Kim, die gerade ihre erste Stelle antritt.
7: Ich möchte anregen, dass der Angeklagte seine Jacke überzieht. Seine Tattoos und sein T-Shirt beinhalten Symbole, die das Gericht missachten und unsere freiheitlich-demokratische Grundordnung beleidigen.
8: Die sind nicht verboten.
9: Seo ist für mich eine Person, die in den Beruf einsteigt, wachsam, offen, aber eben auch konform. So wie man halt teilweise eben konform ist, wenn man von der Studienzeit in den Beruf einsteigt, in einen Beruf, der hierarchisch strukturiert ist.
6: Bis sie selbst Opfer rechter Gewalt wird.
10: Warum ist jemand da oben? Sperren Sie die Überführung und geben Sie eine Fahndung nach 3 oder mehr Männern.
6: Schnell merkt die junge Berufsanfängerin, dass in ihren eigenen Reihen, also in der Staatsanwaltschaft, nicht alles getan wird, um ihren Fall und auch andere wirklich aufzuklären. Auch wenn ein Verdächtiger gefasst werden konnte.
11: Die Mittäter Röders, mindestens 2, wie wir noch belegen werden, wurden nicht ermittelt. Es bestand und besteht Verdunklungsgefahr.
12: Röder und seine Freunde machen das nicht zum ersten Mal.
13: Frau Kinsey, sollen Sie das aus meinen Ermittlungen raushalten?
12: Okay.
14: Schnell zurück.
13: Warum haben Sie denn kein Vertrauen in Ihre eigene Behörde?
2: Die Landtagswahlen in Sachsen-Anhalt stehen kurz bevor. Wir alle wissen, wo die Umfragewerte stehen. Und wir halt schon mit dem Film, glaube ich, auch uns mit der Frage auseinandersetzen wollen, was bedeutet das, wenn rechtsextreme Parteien mittlerweile

0: in unserer Politik Mehrheiten bilden.
1: Eine Justiz, die Opfer schutzlos darstellen lässt, da sie von rechten Kräften unterwandert ist und bewusst nicht ausreichend ermittelt. Ist das ein reales Szenario? Ja, sagt der Jurist und Buchautor Ronen Steinke.
2: Also die Rechtsextremen haben dazugelernt. Die sind raffinierter in ihren Methoden als früher. Studieren, gehen auf den Marsch durch die Institutionen, sind auch juristisch viel beschlagener und gehen auch gezielt in solche Berufe rein. Also versuchen, Schöffen zu werden bei Gericht, versuchen, Karrieren als Staatsanwälte zu machen oder sogar ins Richteramt reinzukommen. Das macht sie viel gefährlicher, als wenn sie den Staat von außen attackieren.
1: Der Film erzählt die mutige Geschichte einer jungen Staatsanwältin, die gegen die Strukturen und Willkür in der eigenen Behörde kämpft und will einem ein Gefühl nahebringen von Ohnmacht und Bedrohung.
3: Guten Tag, hier ist die Tagesschau in 100 Sekunden. USA greifen wieder Ziele in Iran an. Wie US-Medien unter Berufung auf Regierungsbeamte berichten, hat das US-Militär zwei iranische Raketenwerfer auf der Insel Larak im Persischen Golf attackiert. Man wolle verhindern, dass Seeminen in der Straße von Hormuz verlegt werden. Iran reagierte mit Vergeltungsangriffen auf zwei US-Stützpunkte in Jordanien. Schon mehr als 900 Todesopfer in Nepal und China geborgen. Nach der verheerenden Sturzflut im Himalaya werden noch mindestens 4.200 Menschen vermisst, unter ihnen auch deutsche Staatsbürger. Die Rettungs- und Bergungsarbeiten im Unglücksgebiet gehen weiter. Mehr als 3.700 Menschen konnten aus abgeschnittenen Bergregionen gerettet werden. Zukunft von Volkswagen. In Hannover treffen sich heute Beschäftigte und Vorstand. Es ist die 9. und letzte Betriebsversammlung vor Beschlüssen über die mögliche Schließung mehrerer deutscher Standorte. Neben Hannover ist auch Zwickau-Mosel in Sachsen bedroht. In Deutschland gibt es derzeit mehr junge Männer als junge Frauen. Laut Statistischem Bundesamt gilt das besonders bei den 18- bis 29-Jährigen. So kamen im Jahr 2025 in dieser Altersgruppe nur 912 Frauen auf 1000 Männer. Ein Grund dafür ist, dass etwa 5% mehr Jungen als Mädchen geboren werden. Zudem sind etwas mehr Männer als Frauen nach Deutschland eingewandert. Vorwürfe gegen Crew nach Fährunglück mit 8 Toten. Nach dem Kentern einer Fähre vor der Küste Zyperns haben Passagiere Anschuldigungen gegen die Besatzung erhoben. Das teilten die Behörden mit. Der Kapitän soll von Bord geflüchtet sein. Türen und Fluchtwege seien teils versperrt gewesen. Vermisste nach Sturzflut im Grand Canyon. Die US-Nationalparkbehörde sucht nach 15 Menschen. Mindestens ein Mann starb in den Fluten. Zahlreiche Menschen wurden teils mit Hubschraubern gerettet. Zuvor hatte es in der Region starken Regen gegeben. Das Wetter wechselhaft neben Sonnenschein und dichte Wolken mit teils kräftigen Schauern, Gewittern und örtlich stürmischen Böen. Im Süden und Südosten öfter trocken und häufiger Sonne, 19 bis 27 Grad. Die Passagiere der vor Nordzypern gekenterten Fähre haben schwere Anschuldigungen gegen die Besatzung erhoben. Der Kapitän soll von Bord geflüchtet sein, teilte das türkisch-zyprische Verkehrsministerium mit. Türen und Fluchtwege seien teils versperrt gewesen. Alle Vorwürfe werden dem Ministerium zufolge geprüft. Die Fähre war gestern kurz nach dem Auslaufen gekentert. Mindestens 8 Menschen kamen ums Leben. Nachgefragt bei Gabriele Dunkel in Istanbul. Was weiß man denn über die Vermissten und wie läuft die Suche nach den anderen?
4: Also die Suche, die läuft nach wie vor. Die fing ja gestern auch schon kurz nach dem Unglück gegen 12.30 Uhr mittags an. Man hat sich sofort auf den Weg gemacht. Es waren Helikopter im Einsatz, Rettungsboote im Einsatz und konnte man dementsprechend doch die Großzahl der Passagiere retten. Auch die ganze Nacht über ging die Rettungssuche weiter. Man hat dann heute Nacht noch eine Person lebend gefunden und konnte gerettet werden. Nach wie vor werden aber 18 Personen vermisst. Und die Chance, dass diese leben, die ist doch mittlerweile sehr gering. Das Boot ist auf über 500 Meter gesunken. Und auch wenn, wie Spekulationen sind, dass es in diesem Boot noch bestimmte Sauerstoffkammern gibt und noch Menschen sich in dem Boot befinden, ist es doch sehr

0: sehr tief und der Druck ist sehr groß auf dieses Schiff. Das sagen Experten, dass man davon ausgehen muss, leider, dass die vermissten Personen nicht mehr lebend gerettet werden können. Trotzdem geht die Suche weiter und man hofft natürlich, dass man immer noch welche findet.
1: Nun gibt es ja heftige Vorwürfe der geretteten Passagiere gegen die Crew des Schiffes. Um was geht es da genau?
0: Das sind Augenzeugenberichten, die kurz nach dem Unglück gestern auch vernommen oder sich geäußert haben, die gesagt haben, es sei Wasser eingedrungen in dieses Schiff und man habe dann die Crew darauf aufmerksam gemacht, dass da Wasser eindringt. Die Crew habe beschwichtigt und gesagt, das wäre normal. Dann muss es wohl einen Schlag gegeben haben und immer mehr Wasser sei eingedrungen und es sind dann auch die Fenster geborsten innerhalb dieses Raumes des Schiffes. Und dann wäre, so die Augenzeugenberichten, die Crew nicht wirklich hilfreich gewesen. Sie hätten sich nicht engagiert darum gekümmert, dass jeder eine Rettungsweste bekommt. Und so heißt es auch von Augenzeugenberichten bzw. von Menschen, die an Bord waren, dass der Kapitän sich relativ schnell von Bord gemacht hätte, dass, wie eben schon erwähnt, Rettungswege versperrt gewesen sind, dass Türen geschlossen gewesen sind. Das sind natürlich alles Vorwürfe, die müssen jetzt erstmal geklärt werden. Eine Untersuchung läuft. Es muss geklärt werden, was da genau passiert ist. Und das wird ja, diese Untersuchung ist jetzt eingeleitet worden. Und das muss man erstmal schauen, wie sich das bestätigt oder auch nicht.
1: Und wie konkret sind diese Vorwürfe?
0: Hat es im türkischen Fernsehen oder in den türkischen Medien gab es Berichte darüber, dass es die ersten Aussagen des Kapitäns und der Crewmitglieder gab. Und die besagen, dass es tatsächlich einen Schlag gegeben hat, dass das Bug abgebrochen sei, dass aber die meteorologischen Daten nicht darauf hingewiesen hätten, dass es hohen See- und Wellengang gab. Das muss man jetzt erst nochmal auswerten. Dazu gibt es jetzt, morgen wird ein Spezial Schiff der türkischen Marine gebracht werden und das soll dann in diese tiefe Wasser tauchen und dann versuchen auch diesen Datenschreiber, muss man sich so wie einen Flugdatenschreiber vorstellen, der dann nochmal erörtern wird, das so hoffen sich zumindest die türkischen Behörden, aufklären wird, was da genau vonstatten gegangen ist. Es gibt weiterhin Vorwürfe, dass dieses Schiff marode gewesen sein soll, dass es kaputt oder gerade in Reparatur war und es gibt auch Gerüchte, die besagen, dass der Besitzer dieses Schiffes oder dieser Flotte dieses Schiff verkaufen wollte, das aber nicht verkauft hat. Also das muss aber jetzt erst einmal alles geklärt werden. Dementsprechend sind ja die Crewmitglieder und der Kapitän in Verantwortung genommen werden und sind festgenommen worden. Und das muss jetzt in den nächsten Tagen erst geklärt werden.
1: Und es gab wohl auch Berichte, dass der Kapitän wohl versucht hat zu fliehen, dann aber festgenommen wurde. Kannst du das bestätigen?
0: Darüber habe ich nichts mitbekommen, das kann ich nicht bestätigen. Was bestätigt wurde durch mehrere Passagiere, die an Bord waren, oder das, was Sie gesagt haben, ist, dass der Kapitän mit einer der ersten war, der mit der Rettungsweste ins Wasser gesprungen sei, dass er also nicht, wie man sich es hätte wünschen können, dass er sich bemüht hätte, den Menschen Rettungswesten zu geben und die Menschen geordnet oder einigermaßen geordnet von Bord zu bringen. Mehr darüber kann man aber nicht sagen, darüber ist leider nichts bestätigt.
1: Du hast ja schon angedeutet, es gab wohl auch Berichte über Unwetter in der Region. Was ist dazu bekannt?
0: Dazu ist bekannt, dass es aber nicht gestern, sprich am Sonntag, ein Unwetter gab, sondern am Abend vorher gab es wohl ein heftiges Unwetter. Aber der Wellengang, das sagten auch Menschen, die dabei waren, der Wellengang war ein normaler Wellengang. Jetzt weiß man nicht, was normaler Wellengang ist auf dem offenen Meer, aber es waren keine heftigen Wellen. Das Schiff hat nicht äußerst gewackelt. Es war in Anführungsstrichen normal. Aber auch das muss erst ausgewertet werden.
1: Dankeschön nach Istanbul, Gabriele Dunkel. Im Sommer 2023 hatte die Europäische Union ein umstrittenes Migrationsabkommen mit Tunesien geschlossen. Seitdem hindern tunesische Sicherheitskräfte unter anderem Schleuser daran, Boote in Strandnähe zu bauen. Die Zahl der Migranten auf der zentralen Mittelmeerroute ist durch das Abkommen deutlich gesunken. Um das Thema Migration geht es heute auch bei einem Besuch von Außenminister Wadephul in dem nordafrikanischen Land. Und zugeschaltet ist mir jetzt die Migrationsforscherin Judith Kohlenberger. Sie leiten das Forschungsinstitut für Flucht- und Migrationsforschung und Management in Wien. Guten Tag, Frau Kohlenberger.
2: Schönen guten Morgen.
1: Der deutsche Außenminister besucht heute Tunesien und will sich über irreguläre Migration informieren. Wie handhabt das denn aktuell Tunesien?
2: Sie haben bereits das Memorandum of Understanding aus dem Jahr 2023 zwischen der EU und Tunesien angesprochen. Und das ist wirklich maßgeblich dafür, wie Tunesien mit der irregulären Migration vor allem aus Subsahara-Afrika kommend umgeht. Es ist so, dass tunesische Sicherheitskräfte und die Küstenwache dazu abbestellt werden, Migrantinnen und Migranten aus anderen afrikanischen Ländern von der Überfahrt nach Italien abzuhalten. Wir wissen mittlerweile aufgrund von investigativen Recherchen und NGOs vor Ort, dass das auch durch Einsatz von Gewalt passiert und dass jene Migranten, die von der Überfahrt abgehalten werden, mitunter dann auch in der Wüste ohne Wasser, ohne Nahrung ausgesetzt werden. Und da kam es auch schon zu zahlreichen Toten, die zu beklagen waren, darunter Frauen mit kleinen Kindern. Das passiert, wie gesagt, nicht nur mit Legitimation der Europäischen Union, sondern tatsächlich auch finanziert von der Europäischen Union.
1: Festhalten muss man aber auch, dass die Zahlen der irregulären Migration gesunken sind. Würden Sie da trotzdem von einem Erfolg sprechen?
2: Ich glaube, man muss diese gesunkenen Zahlen differenziert betrachten. Es ist richtig, dass insgesamt die Europäische Union in den letzten 2 Jahren viel weniger Asylankünfte auf dem Territorium zu verzeichnen hat. Die zentrale Mittelmeerroute aber, also Abfahrten von Tunesien oder auch Libyen nach Italien, zählt im Verhältnis weiterhin zu den stärksten Migrationsrouten. Und vor allem die Überfahrten an sich sind in der krassen Form nicht gesunken. So hat beispielsweise die internationale Organisation für Migration nachgewiesen, dass der Jahresbeginn 2026 zu den tödlichsten Jahresstarts seit Aufzeichnungsbeginn gezählt hat, dass es sehr viele Überfahrten gab, die tödlich geendet haben. Das heißt, es gab weniger Ankünfte in Europa, aber insgesamt nicht weniger Tote im Mittelmeer. Also ich würde sagen, das ist eine ambivalente Bilanz, die hier zu ziehen ist, auch in Verbindung dessen, dass man immer wieder schwerwiegende Menschenrechtsverletzungen Tunesiens gegen Migranten, aber auch gegen die eigene Bevölkerung beobachten kann.
1: Warum schweigt die EU offenbar zu diesen Menschenrechtsverletzungen?
2: Ja, Europa ist auf die Unterstützung nordafrikanischer Staaten in der Migrationskontrolle oder wie es auch neudeutsch heißt, Migrationsprävention angewiesen. Man hat das ja auch im jüngsten Vorfall in Ceuta gesehen. Marokko ist ebenso ein solcher Frontstaat oder man könnte sagen ein Grenzwächter Europas geworden. Und das ist einer der großen Trends in der europäischen Migrationspolitik. Wir lagern quasi die Grenzkontrolle nach Möglichkeit auf Anrainerstaaten, in dem Fall nordafrikanische Staaten, aus. Das kostet die Europäische Union sehr viel. Dadurch werden aber auch solche Regime legitimiert, weil man muss schon festhalten, dass nach der Machtkonsolidierung des Präsidenten Said Tunesien insgesamt auch restriktiver und autoritärer geworden ist. Aber die Union tut sich hier schwer, harte Kante zu zeigen, weil sie eben gerade in der Migration stark auf das Land angewiesen ist.
1: Tunesien bekommt ja nicht wenig Geld von der EU für ihre umstrittene Arbeit bei irregulärer Migration, immerhin 900 Millionen Euro. Macht sich die EU dann nicht mitschuldig auf Kosten von Menschenrechtsverletzungen?
2: Das könnte man so sehen und vor allem würde ich meinen, dass sich Europa zunehmend abhängig macht von solchen mitunter nicht lupenreinen Demokratien. Natürlich muss man ehrlicherweise sagen, wenn wir nur mit Demokratien Partnerschaften schließen auf dieser Welt, dann wären die Partner enden wollen. Das heißt, natürlich muss man auch vielleicht ungewöhnliche Allianzen eingehen. Umso wichtiger wäre es aber, bei solchen Abkommen darauf zu achten, dass zentrale Grund- und Menschenrechte eingehalten werden. Ich bin nicht sicher, dass das bei diesem Memorandum of Understanding der Fall war. Vor kurzem haben Nichtregierungsorganisationen eine erste Bilanz gezogen nach den ersten 3 Jahren dieses Abkommens. Und diese Bilanz, möchte ich sagen, war verheerend. Man sieht insgesamt, dass dadurch Menschenrechtsverletzungen ehrlicherweise normalisiert wurden. Und da wäre es wesentlich, dass Europa zwar die Kooperation sucht, aber darauf hindrängt, dass auch zentrale Grundpfeiler, die ja wichtig sind für das europäische Selbstverständnis, wie Rechtsstaatlichkeit und Grundrechte, eingehalten werden.
1: Dennoch behauptet die EU ja immer wieder, der ausgehandelte Deal mit Tunesien funktioniere. Tunesien gilt ja auch als sicheres Herkunftsland. Würden Sie das unterstützen?
2: Man kann das nicht pauschal so sagen. Ich würde generell schon meinen, dass natürlich Tunesien kein klassisches Fluchtland ist. Aber wir haben in der Präsidentschaft Saids immer wieder gesehen, dass Regierungskritiker, Oppositionelle, kritische Journalisten und Anwälte willkürlich verhaftet werden, willkürlich inhaftiert werden. Es kommt immer wieder zu Schauprozessen. Und solche Menschen könnten natürlich, wenn sie in Europa um Asyl ansuchen, den Fluchtgrund politische Verfolgung geltend machen. Und deshalb ist ja die Asylgewährung weiterhin keine Pauschalentscheidung, sondern eine individuelle Entscheidung. Jeder einzelne Fluchtgrund muss geprüft werden. Deshalb warne ich davor, Tunesien generell als sicher zu bezeichnen. Für gewisse Menschengruppen, deren Grundrechte vielleicht besonders fragil erscheinen und die besonders vulnerabel sind in dieser Situation, wäre es wichtig, dass sie im gegebenen Fall auch wirklich Möglichkeit für Asyl in Europa finden.
1: Und was kann der deutsche Außenminister Wadephul da überhaupt heute erreichen?
2: Ich finde es bezeichnend, dass beim heutigen Besuch gar nicht die Migration im Vordergrund steht, zumindest nicht nach der offiziellen Kommunikation. Hier geht es stark um wirtschaftliche Zusammenarbeit, um Sicherheit, um Energie. Das ist wohl auch bewusst so gewählt. Man möchte auch 70 Jahre diplomatische Beziehungen zwischen den Ländern quasi feiern und die produktiven Ebenen in den Vordergrund stellen. Das finde ich einerseits richtig und gut. Es gibt auch reguläre Migration von Tunesien nach Deutschland beispielsweise, die auch benötigt wird. Es gibt zahlreiche tunesische Fachkräfte im Gesundheitssystem. Es gibt viele tunesische Studierende. Diese Ebene gilt es zu stärken, etwa indem man mehr solche regulären Einreisemöglichkeiten schafft. Aber ich glaube, auf der anderen Seite ist es natürlich auch geboten, dass europäische Staats- und Regierungschefs bei diesen Kooperationen, die sie vorantreiben mit nordafrikanischen Staaten, immer auch wieder auf das notwendige Wertefundament hinweisen. Gerade in einer Welt, in der sich ja sehr viel tut in unserer regelbasierten Ordnung und wo häufig die europäischen Demokratien auch zusehends unter Druck geraten, genau dieses System in die Welt hinauszutragen, beziehungsweise darauf zu beharren, dass Grundrechte der eigenen Bevölkerung und anderer Migranten, die nach Tunesien gekommen sind, auch wirklich eingehalten werden.
1: Ich danke Ihnen für das Gespräch, Judith Kohlenberger, Migrationsforscherin. Herzlichen Dank.
2: Sehr gerne, vielen Dank.
1: Zeit für unser Update bei Tagesschau 24 für die wichtigsten Themen dieses Vormittags zusammen mit meiner Kollegin Anina Pomarenke in der Tagesschau-Redaktion. Anina, lass uns zuerst nach Hannover blicken, zum Volkswagen-Standort. Dort findet nämlich heute ein Treffen zwischen Vorstand und der Belegschaft statt. Es ist vorerst das letzte Treffen dieser Art vor möglichen neuen Beschlüssen, was die Zukunft des Konzerns betrifft. Und da gibt es sicherlich jede Menge Fragen. Welche sind das?
3: Ja, fällt mein Job weg, wird vielleicht sogar der gesamte Standort geschlossen? Das sind wirklich große Fragen, mit denen sich die Beschäftigten bei Volkswagen in diesen Tagen beschäftigen. Und VW ist ja einer der größten Arbeitgeber in Deutschland. Der Konzern ist in der Krise. Die Führung hat bereits angekündigt, die Kosten senken zu wollen, um die Wettbewerbsfähigkeit zu verbessern. Gebankt wird daher ja nicht nur um etliche Arbeitsplätze, sondern eben um mehrere Standorte, Emden, Zwickau, das Audi-Werk in Neckarsulm und der Standort in Hannover sind da immer wieder im Gespräch. Das war auch ein Thema heute im gemeinsamen Morgenmagazin von ARD und ZDF. Dort hat sich der Ministerpräsident von Sachsen, Kretschmer, zuversichtlich gezeigt, was die Zukunft des Standortes in Zwickau betrifft und hat dort auch gleich eine Reihe von Vorschlägen geäußert, was es jetzt eben brauche, um die VW-Standorte zu erhalten.
4: Volkswagen ist, wissen wir, unter dem Brennglas die Situation des deutschen Industriestandortes. Wir sind zu teuer und jetzt müssen wir uns dieser Realität stellen. Ich bin ja der Meinung, dass das nicht einhergehen sollte, dass die Löhne sinken, sondern dass wir uns miteinander anschauen, was sind die anderen Kriterien. Da fangen wir beim Thema Energie an. Energiekosten sind die teuersten in Europa, in Deutschland. Das geht so nicht weiter. Wir haben einen riesigen Regulierungsrahmen, der fängt mit der Europäischen Union an. Elektroautos, Verbrennerautos, völlig aus der Zeit gefallen aus meiner Sicht. Und dann kommen wir zu diesem Punkt, den wir ja bei Mercedes jetzt vor wenigen Wochen gelernt haben. Dort 35-Stunden-Woche mit aktuell großen Verlagerungen nach Polen. Übrigens gar nicht so weit weg von hier. Ich habe mir das neulich angeschaut, was da für ein gigantisches Werk entsteht. Und der Vorstand hat angeboten, wenn man statt 35 Stunden 40 arbeiten würde und ein Stück weit auch effizienter wäre bei Krankheitstagen und Ähnlichem, dann geht das auch, dann muss man nicht verlagern. Und über solche Punkte in Ruhe zu reden, halte ich für richtig.
3: Ja, und Freitag steht dann die nächste Aufsichtsratssitzung bei VW an. Dort dürfte weiter über die Sparpläne diskutiert werden. Ob dann direkt schon Nägel mit Köpfen gemacht wird, das

0: Es ist unklar. VW-Chef Blume hatte ja aber angekündigt, dass die Sparpläne dann bis Ende des Jahres fertig sein sollen.
1: Auf jeden Fall bitter für die VW-Beschäftigten. Aber dann lassen wir uns noch mal in den Iran blicken. Denn erstmals seit Ende Juli ist es wieder zu schwerem gegenseitigen Beschuss zwischen Iran und den USA gekommen. Was genau ist da passiert?
0: Ja, nach Angaben des dortigen Militärkommandos von US-Seite hat es gezielte und begrenzte Maßnahmen gegeben. Es soll also eine militärische Einheit der iranischen Revolutionsgarden angegriffen worden sein. Es geht da um Raketenwerfer. Irans Außenministerium hat diese Angriffe verurteilt. Es sollen auch Streitkräfte getötet worden sein. Dann hat der Iran selbst mit Gegenangriffen reagiert. Davon hat Iran auch Bilder publiziert, die wir an dieser Stelle sehen. Es soll Angriffe auf US-Stützpunkte in Jordanien gegeben haben. Ja, den örtlichen Angaben zufolge wurden diese Raketen abgefangen. Gleichzeitig haben die Vereinigten Arabischen Emirate aber auch angegeben, dass sie eine Drohne aus Iran abgefangen haben. Ja, der Krieg dort in der Region, der dauert jetzt nun mehr als 6 Monate an. Immer noch gibt es große Fragen, insbesondere darüber, wer letztlich die Kontrolle über die Straße von Hormuz hat. Das wollen natürlich Iran und USA. Ja, wie es da jetzt weitergeht, ist fraglich nach diesen Angriffen. Aktuell zeichnet sich ja überhaupt keine Lösung für die Region ab.
1: Und dann lass uns noch mal nach Nordzypern schauen. Wir haben gerade schon auch mit unserer Kollegin vor Ort gesprochen. Da hat es ja gestern ein tödliches Fährunglück gegeben. Da ist ein Katamaran gesunken. Es waren hunderte Passagiere an Bord. Und mindestens 8 Menschen sind also ums Leben gekommen. Viele werden also auch noch vermisst. Und jetzt gibt es schon heftige Vorwürfe gegen die Crew. Was genau sind das für Vorwürfe, Anina?
0: Ja, das sind happige Vorwürfe. Einige der Geretteten, der überlebenden Passagiere berichten zum Beispiel, dass der Kapitän von Bord geflüchtet sein soll, als sich das Unglück anbahnte. Dann sollen mehrere Türen verschlossen gewesen sein, Fluchtwege versperrt. Die Crew soll außerdem sich nicht richtig darum gekümmert haben, dass jeder Passagier eine Rettungsweste bekommt. Das Unglück hatte sich ja kurz nach Auslaufen aus dem nordzypriotischen Hafen Kyrenia ereignet. Das ist also die türkisch-zyprische Seite von der Insel. Ja, dann ist wohl relativ schnell Wasser in den Katamaran gelaufen und ab da an berichten Passagiere eigentlich nur noch von chaotischen Zuständen, dramatische Szenen. Ja, mittlerweile sind der Kapitän und 7 Besatzungsmitglieder ja auch verhaftet worden. Ein Richter vor Ort hat Haftbefehl erlassen und nun soll als nächstes auch der Datenschreiber geborgen werden. Der Katamaran ist ja gesunken, befindet sich aktuell in ungefähr 500 Meter Wassertiefe. Die Ermittlungen laufen. Es müssen viele Fragen geklärt werden, unter anderem zur Seetauglichkeit der Fähre sowie den Sicherheitsvorkehrungen. Die Behörden vor Ort haben jedenfalls intensive Untersuchungen angekündigt und jetzt auch eine 3-tägige Staatstrauer verhängt.
1: Dankeschön, Anina, für dieses Update.
0: Gerne.
1: Von heute an treffen sich die Finanzminister der wichtigsten 20 Industrie- und Schwellenländer in Asheville im US-Bundesstaat North Carolina. Im Fokus dürfte der Iran-Krieg stehen, aber auch die Staatsverschuldung der USA. Was von dem Treffen zu erwarten ist, darüber hat meine Kollegin Antje Erhardt an der Frankfurter Börse heute Morgen mit Gabriel Felbermayr vom Österreichischen Institut für Wirtschaftsforschung gesprochen.
2: Man will gemeinsam sehen, wie man das Wirtschaftswachstum stärken kann, wie man globale Ungleichgewichte abbauen kann und wie man die Staatsschuldenproblematik bewältigen kann. Probleme, die also nicht nur die USA allein haben, sondern ganz viele andere Staaten auch. Klingt vernünftig. Nun könnte man ja sagen, so eine Volkswirtschaft wie die USA könnte ja in erster Linie dazu beitragen, indem man selber die Zölle, die man den anderen auferlegt hat, erstmal abschafft. Wie zielführend ist denn mit so einem Background so eine Agenda?
3: Ja, Sie sprechen das zentrale Thema an. Die USA fordern von den anderen Staaten Gefolgschaft. Sie fordern, dass ihre Politiken unterstützt werden, sind aber selbst nicht bereit, dann quasi das zu tun, was notwendig ist, um die 3 großen Probleme anzugehen. Das Wachstumsproblem, die USA wachsen zwar schneller als die Euro.

0: Zone aber auch nicht mit besonders hohen Raten, das Thema der Staatsverschuldung und das Thema der Inflation. Das sind zentrale Bereiche, die nicht nur durch die Zollpolitik der USA, sondern auch durch den Krieg im Iran angetrieben werden. Und wenn man so fragt, was hat G20-Gipfel oder vorbereitende Gipfel was erfolgreich gemacht in der Geschichte, dann war es immer die Bereitschaft aller Seiten zu kooperieren, die eigenen Probleme auch anzuerkennen und gemeinsam Lösungen zu suchen. Jetzt sieht das so aus, als ob die USA von den anderen 19 Teilnehmern beim Gipfel genau wüsste, was sie haben wollen, aber nicht bereit sind, selbst die entscheidenden Schritte zu gehen.
1: Welche Forderungen können aus Ihrer Sicht da explizit auf Deutschland und Europa zukommen und auch mit welchen Folgen für deutsche Unternehmen?
0: Naja, ein Problem haben wir immer noch, das betrifft die Zollpolitik der USA. Da ist zwar im letzten Jahr etwas Ruhe eingetreten, aber in einzelnen Branchen gibt es große Fragezeichen, zum Beispiel in der pharmazeutischen Industrie. Das ist jetzt nicht so sehr das Thema der Zollhöhe, sondern das ist die Frage, welche Preise sind in den USA zu lukrieren für europäische Hersteller. Das ist sozusagen ein Thema, das nach wie vor offen ist. Das zweite Thema ist, dass die USA zunehmend Schwierigkeiten haben, länger laufende Staatsanleihen im Markt zu platzieren. Und da müssen wir uns darauf vorbereiten, dass Forderungen kommen könnten aus den USA, dass man Staatsanleihen in Europa kauft. Also, dass über verschiedenste Kanäle versucht wird, die Europäer und andere ausländische Geldgeber in amerikanische Anleihen hineinzunötigen, auch wenn die Anleger das eigentlich aus eigenem Antrieb gar nicht machen wollten. Also Invest in den USA, jetzt nicht so sehr in ausländische Direktinvestitionen, sondern in länger laufende Staatsschuldverschreibungen. Das könnte eine Forderung sein.
1: Also wir haben einerseits einen erhöhten Druck. Wir sehen auf der anderen Seite, dass auch die 19 anderen die Sanktionsforderungen der USA unterstützen sollen. Ja. Aber wir haben natürlich auch Partner, die ohnehin von diesen Zöllen, bleiben wir erstmal zunächst bei dem Thema, betroffen sind. Und da haben sich die USA mit der EU angelegt, mit China angelegt, mit Kanada angelegt, also mit vielen, vielen wichtigen Partnern. Nun ist gerade China kein Land, das man unter Druck setzt, aber die USA formulieren, man möchte auch bei diesen G20-Treffen gegen überschüssige Produktion und Überkapazitäten vorgehen. Da wird China nicht genannt, aber wie handlungsfähig ist denn ein G20-Gipfel, wo die Reihen schon so derart abgesteckt sind und China, also man möge davon halten, was man möchte, von vornherein als der Buhmann gilt?
0: Ja, also da ist das G20-Format sicherlich nicht das Richtige. China ist da ein ganz zentraler Spieler. Man müsste auch hier auf Kooperation setzen, China einbinden in eine Lösung. So wird aber nicht kommuniziert aus dem Weißen Haus. Klar ist aber natürlich schon, dass die Welt unter einem China-Schock 2.0 leidet. Auch Europa, Deutschland ganz besonders, sodass man schon sagen kann, dass die USA einen Punkt haben, was das sehr starke Anwachsen der Exporte bei gleichzeitig stagnierenden Importen in China angeht. Aber da bräuchte man China als Partner für eine Lösung. Und wenn man sagt, man möchte China unter Druck setzen, dann wird das sicherlich nicht bei einem G20-Gipfel passieren können, wo China natürlich am Tisch sitzt und auch Gefolgschaft hat in diesem Club. Nicht alle sind so China-skeptisch eingestellt wie die USA. China hat in Asien einen großen Einfluss. Indonesien zum Beispiel ist ja mit im G20-Bereich und daher würde ich sagen, das müsste Europa und die USA über ein anderes Forum verhandeln, wie man mit China umgeht.
1: Sie warnten kürzlich in einem Gespräch vor einer globalen Staatsschuldenkrise und sagten vor allem, die USA sind verwundbar, weil hier Staat, Unternehmen und Haushalte überdurchschnittlich verschuldet sind. Inwieweit ist das Risiko, und Sie erwähnten schon Gläubiger, aber es betrifft auch die eigene Notenbankpolitik, inwieweit ist das Risiko derzeit höher als in der Vergangenheit?
0: Naja, es ist deswegen höher, weil die Größenordnungen anders sind. Die letzte große Finanzkrise, die hat ihren Ausgang genommen im Jahr 2007. Damals waren die USA wie heute auch.

0: stark verschuldet. Der Bestand an Bruttoauslandsverbindlichkeiten der USA lag bei etwa 20.000 Milliarden US-Dollar. Jetzt liegt er bei etwa 65.000 Milliarden US-Dollar. Das ist mehr als die Hälfte des gesamten Welt-BIP. Und im Jahr 2007 waren es etwa 20% des Welt-BIP. Das heißt, die relative Bedeutung dieser großen Schuldenposition für die Welt hat sich erhöht. Und wenn etwas passiert in den USA, wenn es da zu Verwerfungen kommt, dann hätte das eine stärkere Auswirkung auf die Welt, einfach weil ein größerer Anteil des Welt-BIP betroffen wäre. Das ist es nicht so, dass es sofort zu einer Krise kommen würde. Das sieht man nicht. Die Staatsschulden, ungefähr 40.000 Milliarden US-Dollar in den USA, sind zu ungefähr einem Viertel, ein bisschen mehr vielleicht, aber zu ungefähr einem Viertel im Ausland. Aber es sind eben viele Treiber gleichzeitig. Die starke Verschuldung der großen Tech-Konzerne, die für ihre Rechenzentren unglaublich viel Geld aufnehmen, die holen das Geld auch stark aus dem Ausland, und dann immer auch noch der private Sektor, die Haushalte. Das heißt, wir haben insgesamt eine sehr geringe Sparquote in den USA, aber sehr hohe Investitionen, und das müsste sich wieder stärker in Einklang bringen, damit die Welt finanzpolitisch stabiler werden kann.
1: Was kann es denn an Verwerfungen, um Ihre Antwort aufzugreifen, geben? Wir haben gerade in Asien, China, Japan als sehr große Gläubiger der USA, auch Großbritannien, auch Belgien. Die haben auf der anderen Seite aber auch große Dollarreserven. Das heißt, man schmeißt dann ja auch nicht irgendwie Staatsanleihen en masse auf den Markt, wenn dann zugleich das Risiko steigt, dass die Leitwährung mit in die Knie geht und man dann enorme Verluste hinnehmen müsste. Also was ist so an Verwerfungen, so an Finanzmärkten, realistisch? Wir haben ja auch gesehen, das war vor 4 Jahren so in UK, in Großbritannien, als die neue Regierung meinte, sie kann Schulden machen ohne Ende. Und plötzlich stiegen die Anleihenrenditen so hoch, dass da einfach kein einziger Weg reinführte. Und die internationale Gläubigergemeinschaft gesagt hat, also so läuft's auch nicht.
0: Ja, genau. Damals hat Liz Truss versucht, gleichzeitig die Steuern zu senken und sehr große Schulden aufzunehmen, die Staatsdefizite nach oben zu fahren. Da haben die Anleihenmärkte nicht mitgemacht, weil ihnen eine langfristige Perspektive gefehlt hat. Das hat sich innerhalb weniger Tage abgespielt im Vereinigten Königreich. Die Lage in den USA ist ganz anders. Die US-Regierung ist jetzt ja schon eine Weile im Amt. The Big Beautiful Bill ist schon da, die Auswirkungen sind bekannt. Es ist eher so ein schleichender Verfall der Zuversicht, des Vertrauens in den Märkten, was amerikanische Staatsschulden angeht. Das sieht man vor allem dann auf der Preisseite. 30-jährige, 20-jährige, 10-jährige Staatsanleihen sind ja fast schon bei, sind teilweise über und knapp unter 5% Rendite, das ist sehr hoch, und die USA haben nach wie vor ein großes Staatsdefizit, 6% des BIP, ungefähr die Hälfte allein sind die Zinszahlungen. Und wenn dieser Anteil der Zinszahlungen weiter steigen sollte, wenn die Zinsen größer werden, dann kann das zu Verwerfungen führen, die sich in irgendeiner Form Bahn brechen können und eben aufgrund der Bedeutung der USA dann globale Relevanz haben, was ja bei der britischen Staatsschuldenkrise rund um Liz Truss nicht der Fall war. Das war doch eher ein isoliertes Problem des doch viel kleineren britischen Staatsschuldenmarktes.
1: Nun hat sich gerade am Freitag der neue Notenbankchef Kevin Warsh einigermaßen dahingehend geäußert, dass er doch Zinserhöhungen in Erwägung ziehen müsste, wenn es inflationär nicht besser läuft. Wir haben einen Finanzminister in den USA, der selber in die Kapitalmärkte, in die Anleihenmärkte eingegriffen hat. Macht man ehrlicherweise auch nicht. Und hat damit sowohl das Amt der Notenbank beschädigt, als auch dem Land der Ökonomie an sich keinen Gefallen getan. Und dazu kommen jetzt noch 19 Finanzminister, von denen, ich sage mal, mindestens 2/3 eigentlich relativ zahnlos sind, um dem was entgegenzuhalten. Was kann denn jetzt Asheville überhaupt leisten? Und kriegen wir hier einen heißen Herbst an den Kapitalmärkten?
0: Ja, ich würde sagen, Asheville kann nicht wahnsinnig viel ausrichten. Was wir bräuchten, wäre eine echte Wendung hin zu einem sehr viel kooperationsfähigeren System, wo die USA bereit sind, das Grundproblem auch anzugehen. Das ist die Überbordung.

0: US-Politik. Und das wird Asheville nicht liefern können. Da braucht es einen grundlegenden Kurswechsel im Weißen Haus. Der ist aktuell nicht zu sehen. Und daher ist die Prognose wohl richtig. Der Herbst wird heiß. Mhm.
1: Herr Professor Felbermayr, haben Sie vielen Dank für das Gespräch. Dankeschön.
2: Bundeskanzler Merz hat erneut vor einer möglichen AfD-Regierung in Sachsen-Anhalt gewarnt. Im ARD-Sommer-Interview sagte er, internationale Investoren könnten dann einen Bogen um das Land machen. Die CDU werde in den nächsten Tagen noch aktiv Wahlkampf machen, um das zu verhindern.
3: Sie haben es gerade nicht leicht.
4: Oh, CDU, nee, dann nicht.
3: Die Landtagswahlen in Sachsen-Anhalt, Berlin und Mecklenburg-Vorpommern rücken näher. Aber die Wahlkämpfer müssen vor allem eines erklären.
5: Dass es hier nicht um eine Bundestagswahl geht, sondern dass es eine Landtagswahl ist.
6: Deswegen stehen wir hier zur Wahl und nicht der Bundeskanzler.
7: Der Bundeskanzler, was er vor der Wahl versprochen hat und was er jetzt in den letzten Monaten eingelöst hat, das sprechen viele an.
3: Die Beliebtheitswerte des Kanzlers sind niedrig. Im ARD-Sommer-Interview sagt er dazu:
8: Ich beschäftige mich damit, was ist nicht der Maßstab meiner Politik. Der Maßstab meiner Politik ist, führen wir in dieser Bundesregierung das Land in eine stabile, friedliche, freiheitliche Zukunft.
3: Der Kanzler verteidigt sich. Er stoße Veränderungen an, die seit Jahren überfällig seien. Allerdings, diese sind auch mit geplanten Einschnitten verbunden, etwa bei der abschlagsfreien Rente nach 45 Beitragsjahren oder dem Elterngeld. Gleichzeitig steigen die Ausgaben für Verteidigung und es werden Milliarden für die Ukraine ausgegeben.
8: Was nützt uns das schönste Elterngeld, wenn wir unsere Freiheit verlieren und der Frieden in Europa gefährdet ist? Ja. Freiheit und Frieden sind die Priorität, die wir erfüllen müssen, die wir erreichen müssen, damit wir ein Land sind, in dem sich auch wirtschaftliche Entwicklung zeigen kann.
3: Die wird allerdings durch hohe Energiepreise belastet. Der Kanzler verweist auf beschlossene Maßnahmen, etwa den subventionierten Strompreis für die Industrie. Entscheidend sei aber auch die Entwicklung an den Energiemärkten, auch für den Diesel- und Benzinpreis.
8: Sie können einen Ölpreis von 100 Dollar in Deutschland nicht wegsubventionieren. So ehrlich muss die Politik sein, das muss man der Bevölkerung sagen, das können wir nicht.
3: Ob es das ist, was die Menschen hören wollen? Schon nächsten Sonntag steht die Wahl in Sachsen-Anhalt an. Der Kanzler sagt:
8: Wir werden alles tun, um zu verhindern, dass Sachsen-Anhalt an die Radikalen fällt. Und das gilt sowohl für die AfD als auch für die Linkspartei.
3: Auf die Linke könnte die CDU nach der Wahl in Sachsen-Anhalt allerdings angewiesen sein, wenn sie regieren will. Vorher allerdings geht es für die Partei um letzte Stimmen. Merz will dafür schon morgen zu den Wahlkämpfern reisen, als Rücken und nicht als Gegenwind.
2: Nach dem Drohnenvorfall am Leipziger Flughafen hatte Kanzler Merz angekündigt, die Täter würden für den Angriff bezahlen. Die Bundesregierung werde bald Einzelheiten zu den Anschlagsplänen nennen. Sicherheitskreise vermuten, dass Russland in den Vorfall involviert war. Meine Kollegin Karin Mioska hat in ihrer Talkshow mit dem ehemaligen Kanzleramtschef und dem Beauftragten für die Nachrichtendienste Wolfgang Schmidt über den hybriden Krieg Russlands gesprochen. Und sie hat ihn gefragt, was die Konsequenzen sein könnten.
9: Wenn wir uns jetzt mal konkret angucken, was könnten die Konsequenzen sein für die Vorfälle in Leipzig? Ich will kurz sagen, Sie waren bis 2025 auch für die Nachrichtendienste zuständig als Chef des Bundeskanzleramts, sind jetzt Berater, der Transparenz halber sei gesagt, unter anderem auch für Rüstungs- und Drohnenhersteller und Unternehmen. Wenn der Kanzler jetzt so markante Worte findet, wie Sie werden dafür bezahlen, können die Konsequenzen so scharf sein, wie die Tonlage es vorgibt?
10: Ja, aber mit Schwierigkeiten, weil wir natürlich das andere Problem haben. Und deswegen hat man, glaube ich, dieses Kunstwort hybride Kriegsführung, die Amerikaner sagen short of war, also kurz vorm Krieg, auch gewählt. Weil natürlich die Frage sich dann stellt, will man das als Kriegsakt bezeichnen? Was bedeutet das dann eigentlich? Mhm. Ist das dann ein Angriff, der dann diesen berühmten Artikel 5 des NATO, des Nordatlantikvertrages auslöst? Also man sagt, das ist jetzt ein Angriff.
9: Die Beistandsverpflichtung.
10: Die Beistandsverpflichtung, wo dann auch alle so handeln müssen, als ob man selber angegriffen worden sei. Oder also erfordert das dann zwingend auch eine in diesem Fall kinetische Reaktion oder gibt es was darunter? Und das darunter gibt es einen ganzen Instrumentenkasten, was man machen kann. Das eine sind natürlich nochmal verschärfte Sanktionen. Wir haben auf der europäischen Ebene, ich glaube jetzt 21 Sanktionspakete seit 2022 verabschiedet als Reaktion auf die volle Invasion

0: dann kann man diese Ausweisung von abgetarnten russischen Agenten, die tun so, als ob sie Diplomatinnen und Diplomaten seien, sind aber in echt, und das wissen wir auch, Agentinnen und Agenten. Da war Deutschland sehr lange sehr zurückhaltend, immer mit dem Argument, dass wenn wir Diplomaten ausweisen, also scheinbare Diplomaten, dass dann Russland das Gleiche machen wird und unsere sind echte Diplomaten. Das heißt, die machen den Kulturaustausch, die haben die Visa gemacht und damit haben wir versucht, in so eine russische Zivilgesellschaft vor 22 noch einzuwirken. Und
1: deswegen also welche Konsequenzen, denken Sie, sind jetzt angetan?
0: Also ich bin jetzt natürlich nicht mehr Mitglied der Bundesregierung, ja, aber ich glaube, dass diese ganzen Instrumente genutzt werden werden. Dann wird gerade in Europa verhandelt nochmal über ein sehr, sehr großes Sanktionspaket. Wir haben, glaube ich, im Moment so über 3000 russische Individuen und Unternehmen sanktioniert. Und das soll jetzt nochmal sehr stark ausgeweitet werden. Und dann gibt es eine Sache, die man nach solchen Taten, die das Land erschüttern, ja immer sagt. Die Täter werden mit der vollen Härte des Gesetzes rechnen müssen.
2: Fünf Tage nach der Sturzflut in Nepal und der autonomen Provinz Tibet steigt die Zahl der Opfer noch immer. Mehr als 900 Tote wurden bisher geborgen. Mindestens 4200 Menschen werden weiterhin vermisst. Die Infrastruktur in der betroffenen Region ist zu großen Teilen zerstört. Viele Überlebende im Katastrophengebiet stehen jetzt vor dem Nichts.
3: Von einer Sekunde auf die andere war Ajay Tamangs Leben nicht mehr dasselbe. Die Flut kam wie eine Explosion, wie eine Bombe. Sie geschah völlig unerwartet und die Wucht war noch gewaltiger als bei einem Erdbeben. Es gibt hier kaum jemanden, der keine Angehörigen verloren hat. Der 23-Jährige will nicht weiter über die Sturzflut sprechen. Seine Frau und viele andere Familienmitglieder starben. Was bleibt, sind Schmerz und Zerstörung. Wichtige Infrastruktur ist vernichtet. Bergregionen sind immer noch abgeschnitten. Nepals größtes Solarkraftwerk liegt unter Schutt und Schlamm begraben. Wasserkraftwerke sind zerstört. Das heißt, kaum Strom, keine Kommunikationsmöglichkeiten. Rettungseinsätze sind dadurch erschwert. Wo einst Häuser standen, sind nur noch Ruinen geblieben. Überlebende drängen sich in Zelten, Notunterkünften. Sie sind komplett auf Hilfe angewiesen. Ich weiß nicht, wo ich hin soll. Ich kann mit niemandem reden. Ich bin sprachlos. Ich bin ohne Hoffnung. Zumindest einigen, vor allem Kindern, können Freiwillige und Hilfsorganisationen Zuflucht und Sicherheit geben. Ajay Tamang ist mit seinem 3-jährigen Sohn in diesem Heim untergekommen. Jetzt, da mein Sohn seine Mutter verloren hat, muss ich ihn allein großziehen. Ich muss das tun, was für ihn am besten ist. Ihm eine Ausbildung ermöglichen, ihm helfen, im Leben voranzukommen. Eine Zukunft für seinen Sohn, unter allen Umständen.
2: Und Sie können für die Menschen im Katastrophengebiet spenden, und zwar an das Bündnis Entwicklung hilft und die Aktion Deutschland hilft. Stichwort ARD/Flut Nepal, Kontonummer DE 53 200 400 600 200 400 600. Der Grand Canyon ist ein Wahrzeichen der USA und wird jedes Jahr von Millionen Menschen besucht. Bei einer Sturzflut am Samstag kam mindestens ein Mann ums Leben. 15 Menschen werden laut der Nationalparkbehörde noch vermisst. Auslöser waren schwere Regenfälle in der Region.
4: Eine Sturzflut mitten im Grand Canyon. Bilder von Samstag aus sozialen Medien zeigen das Ausmaß in dem UNESCO-Weltnaturerbe. Die Wassermassen sollen große Felsbrocken, Metallteile und andere Trümmer mit sich gerissen haben. Nach offiziellen Angaben sind auch Brücken zerstört worden. Zahlreiche Menschen wurden in Sicherheit gebracht. Einige Wanderer wurden aus dem Grand Canyon mit Hubschraubern rausgeflogen. Laut Behördenangaben haben die Überschwemmungen die einzige Wasserleitung zerstört, die Touristen und Bewohner im Nationalpark versorgt. Touristen können nicht mehr vor Ort übernachten. Dazu forderte die Parkverwaltung die ganzjährig dort lebenden Bewohner auf, Wasser zu sparen. Die Sturzflut ereignete sich auf der Nordseite des Grand Canyon, am Wanderweg Bright Angel Creek. Ein normalerweise nur zeitweilig wasserführender Bachlauf fließt hier innerhalb von wenigen Kilometern teilweise mit enormen Gefälle hinab zum Colorado River und verliert dabei mehr als 1800 Meter an Höhe.

0: Höhe. Durch die Überschwemmungen soll sich das Landschaftsbild nach Angaben der Parkverwaltung erheblich verändert haben.
1: Island hat sich entschieden. Der Inselstaat im Nordatlantik nimmt keine neuen Beitrittsgespräche mit der Europäischen Union auf. In einem Referendum sprach sich eine knappe Mehrheit gegen Verhandlungen aus. Mit Nein votierten 52,8%, dafür stimmten 47,2%. Die Beteiligung lag bei 82,5%. Regierungschefin Frosta Dottir hatte für neue Gespräche mit der EU geworben. Sie sehe das Ergebnis nicht als Rückschlag, sagte sie, sondern als Sieg der Demokratie. Und mein Kollege Jens Riewer hat dazu mit unserem Kollegen Christian Stichler in Reykjavik gesprochen und ihn gefragt, was denn ausschlaggebend war für den Ausgang des Votums.
2: Ja, es waren vor allem die jungen Wähler, die ganz jungen und die älteren, die gegen eine Wiederaufnahme der Verhandlungen mit Brüssel gestimmt haben. Und es waren vor allem die Bürgerinnen und Bürger auf dem Land. Also nur in Reykjavik in der Hauptstadt gab es ein Pro-Europa, Pro-Verhandlungen. Ansonsten im Rest des Landes ein starkes Nein. Den Befürwortern ist es offenbar nicht gelungen, die Wählerinnen und Wähler davon zu überzeugen, dass Island in der EU und eine Annäherung an die EU, dass es ihnen mehr Sicherheit und mehr wirtschaftliche Stärke bringt. Und die Gegner, das Nein-Lager, hat einen sehr harten Wahlkampf geführt, auch finanziert mit Geldern der Fischereiindustrie, die traditionell sehr stark anti-EU ist. Und sie haben sehr stark an das Unabhängigkeitsgefühl Islands appelliert und auch an den Nationalstolz dieses Landes. Und das ist offenbar aufgegangen.
3: Vielen Dank, Christian Stichler in Reykjavik. Und weiter zu Tina Hassel nach Brüssel. Was bedeutet das Ergebnis für die EU?
4: Nun, für die Strahlkraft der EU ist es natürlich eine Schlappe, denn es ging ja nur um den Beginn von Gesprächen, nicht um den Beitritt selbst. Und trotz aller Verunsicherung durch US-Präsident Trump scheinen die Vorbehalte gegen EU-Vorschriften und Fischfangquoten stärker zu sein als die Sicherheit, die ein Beitritt zur EU bringen könnte. Entsprechend knapp fiel auch das offizielle Statement aus. Ratspräsident Costa sagte, man respektiere die Entscheidung und werde weiterhin eng mit Island zusammenarbeiten. EU-freundliche Politiker sind natürlich enttäuscht. Die hätten sich was anderes gewünscht. Und die EU-Kritiker hingegen, die triumphieren. Die Isländer würden doch zeigen, dass souveräne Nationen in Europa zusammenarbeiten könnten, ohne der EU beizutreten. So zum Beispiel die französische Rechtspopulistin Marine Le Pen. Island ist ein Sonderfall. Das Land ist ja bereits im Schengen-Raum. Das Land ist wohlhabend. Im Falle eines Beitritts wäre es Nettozahler gewesen. Es wäre also eine positive Botschaft gewesen, die heute hätte gesendet werden können an EU-Kritiker, aber die bleibt jetzt erst einmal aus.
1: Nancy Grace Roman war eine der ersten leitenden Mitarbeiterinnen der US-Raumfahrtbehörde NASA. Sie trieb die Pläne für das Weltraumteleskop Hubble voran, das seit 35 Jahren Bilder aus dem All zur Erde funkt. Inzwischen ist die Technik natürlich weiterentwickelt worden und gestern ist ein neues Teleskop gestartet, das noch sehr viel mehr sehen soll. Benannt ist es nach Nancy Grace Roman.
5: Ein Bilderbuchstart in Cape Canaveral. Eine Falcon Heavy-Rakete von SpaceX bringt das neue Vorzeigeinstrument der NASA ins All, das Roman-Teleskop. Das hat ein Blickfeld, das 100-mal so groß ist wie das von Vorgänger Hubble. Eine wichtige Aufgabe, die Suche nach Exoplaneten. Planeten also, die außerhalb unseres Sonnensystems um andere Sterne kreisen. Um die direkt sehen zu können, ist im Roman-Teleskop ein spezielles Instrument verbaut, ein sogenannter Koronograph.
6: Stellen Sie sich unsere Sonne vor und die Erde. Die Erde ist, ja, wenn ich jetzt von außen da drauf schaue, ein sehr lichtschwaches Objekt neben der hellen Sonne und ich würde die gar nicht sehen. Und ich kann die Erde nur dadurch sichtbar machen, dass ich dieses helle Sonnenlicht wegbekomme. Und das macht der Koronograph.
5: Konstruiert und gebaut wurden wesentliche Teile davon am Max-Planck-Institut für Astronomie in Heidelberg. Auch einige Belastungstests liefen hier. Strahlung, Temperaturen, Erschütterungen wie beim Raketenstart. Dieser Rahmen trägt spezielle Linsen und Filter. Das Instrument kann die Helligkeit von Sternen unterdrücken und um mehrere hundert Millionen Mal schwächer erscheinen lassen. Ende April der Einbau ins Teleskop. Der Start alles wie geplant, auch die Landung, der Booster der Trägerrakete. Ob mit Sonnenpanelen, Antenne und der Blendenabdeckung alles klappt, wissen wir erst in ein paar Tagen. Bis das Roman-Teleskop seinen endgültigen Platz im All erreicht, ist es gut 3 Monate unterwegs. Die ersten Bilder soll es Anfang kommenden Jahres zur Erde funken.
1: Zum Sport bei Tagesschau 24. Der erste Spieltag der neuen Fußball-Bundesliga-Saison ist vorbei und der verlief durchaus torreich. Insgesamt 35 Treffer fielen zum Auftakt. Davon allein 5 beim Sieg des SC Freiburg gegen Bremen.
7: 1, 2, 3-mal gleich durfte Yuito Suzuki jubeln. Doch zu feiern hatte der Japaner nicht nur seine Tore.
8: My mom was birthday yesterday.
7: Dann hatte meine Mutter Geburtstag. Ich muss sie unbedingt anrufen. Die Freiburger Fans schienen zu ahnen, dass es ein Fußballfest werden sollte. Nach einer knappen halben Stunde durften sie sich zum ersten Mal über einen Treffer von Yuito Suzuki freuen. Die Werder-Abwehr ohne Orientierung beim Führungstreffer der Breisgauer. Der weiter skeptische Blick von Sportclub-Coach Julian Schuster ohne Grund. Denn Freiburg das klar dominierende Team. Und kurz vor der Pause der zweite Treffer, diesmal durch Igor Matanovic. Ein äußerst sehenswertes Tor zum 2:0 Pausenstand. Ordentlich Diskussionsbedarf bei Werder-Trainer Daniel Thun. Kurz nach dem Wechsel ging es dann weiter mit dem Auftritt des Yuito Suzuki, der seinen Vornamen auf dem Trikot stehen hat, um nicht mit einem japanischen Autohersteller in Verbindung gebracht zu werden. Das 3:0, die Vorentscheidung in dieser Partie. Aber noch nicht das Ende der Show des 24-jährigen Mittelfeldspielers. Erst selbst eingeleitet und nach der genauen Hereingabe von Matanovic, Yuito Suzuki zum 4:0 nach 55 Minuten. Dreierpack, perfekt gemacht.
9: Mich freut es mich einfach auch extrem, dass er getroffen hat, dann auch noch dreimal, weil er auch einfach ein überragender Spieler ist und natürlich dazu auch ein super Mensch. Und ja, wir haben heute wieder mal gesehen, was für ein guter Fußballer der ist.
7: Da konnte der Ehrentreffer der Bremer zum 4:1 Endstand durch Dario Stallmach, bei dem Freiburgs neuer Keeper Mio Backhaus gegen seinen Ex-Verein nicht gut aussah, die Laune auch nicht mehr trüben.
8: I feel amazing.
7: Ich fühle mich großartig. Ein sehr wichtiges Spiel für uns. Und dann 3 Tore, das macht mich sehr glücklich. Und der Ball, natürlich das perfekte Geburtstagsgeschenk für Yuitos Mama.
1: Mit ganz viel Euphorie hatten die Schalker dem Saisonstart entgegengefiebert. Gestern aber landete der Aufsteiger auf dem harten Boden der Bundesliga-Realität. In Augsburg verloren die Königsblauen glatt mit 3:0 und kassierten auch noch eine rote Karte.
10: An seinem 47. Geburtstag wünscht sich Manuel Baum natürlich 3 Punkte von seinen Augsburgern. Unter den Festgästen auch Bundestrainer Jürgen Klopp, der sich einen kleinen Vorgeschmack auf das Länderspiel hier Ende September gegen Griechenland holt. Augsburg beginnt stark. 2. Minute, Kades Solo und dann vergibt Fellhauer. Es ist beinahe schwieriger, das Tor nicht zu erzielen, als den Ball einfach reinzumachen. Eine furiose Anfangsphase. Auch Schalke ist sofort drin bei der Rückkehr nach 3 Jahren Bundesliga-Abstinenz. Silla Mazima klärt. Königsblau nimmt die Herausforderung sehr gut an beim Tabellenneunten der letzten Saison. Wenige Sekunden später nochmal Schalke mit Schallenberg. Damens großartiger Reflex. Es ist ein Spektakel. Nach einer guten Viertelstunde wieder Augsburg. Der auffällige Kade jetzt über links. Und dieses Mal ist der Abschluss erfolgreich. Gregoritsch, die Hausherren führen verdient. Es ist Kades erste Torvorlage in der Bundesliga. Vielleicht eine gute Bewerbung für höhere Aufgaben. Jürgen Klopp gefällt es auf alle Fälle. Und der 22-jährige Kade macht auch richtig Spaß. Nächstes Beispiel. Karius ist wach, aber defensiv bietet das Team von Miron Muslic einiges an. Dem Schalker Keeper geht das zu Beginn der zweiten Hälfte sichtlich auf die Nerven. Denn Augsburg hat binnen weniger Sekunden gleich 2-mal die Gelegenheit zum 2. Treffer. Nach einer guten Stunde sieht Schallenberg dann glatt rot. Notbremse, als Gregoritsch alleine durch ist. 15 Jahre und 255 Tage hat es gedauert. Jetzt ist Edin Dzeko wieder zurück in der Bundesliga. Mittlerweile ist er 40. Was er nicht verhindern kann, ist das 2:0 der Gastgeber. 11 Minuten vor dem Ende durch Anton Kade, dem auffälligsten Akteur in dieser Partie. Mit Tor und Vorlage. Den Schlusspunkt setzt der eingewechselte Ribeiro in der 2. Minute der Nachspielzeit. Ein echtes Statement des FC Augsburg. Schalke nach der roten Karte nicht mehr in der Lage, dagegen zu halten. Ein insgesamt also runder Geburtstag für Manuel Baum.
1: Ja, und rund läuft es auch bei der Kanu-Weltmeisterschaft in Polen. Dort hieß es wieder einmal Gold für Deutschland, dieses Mal für Jakob Schopf und Max Lemke im Kajak-Zweier. Und damit haben die beiden nun gemeinsam die drei größten Titel gewonnen.
11: Sie haben es geschafft. Endlich Weltmeister Jakob Schopf und Max Lemke gewinnen in Poznan die langersehnte Goldmedaille.
12: Ich bin unheimlich stolz, dass wir das so geschafft haben, auch über 5-6 Tage so zu performen, und es hat richtig Spaß gemacht.
11: Jakob Schopf und Max Lemke sind das beste Zweier-Kajak-Team der Welt. Olympiasieger in Paris, Europameister, aber Weltmeister waren sie noch nie. Heute zeigen sie der Konkurrenz, wie stark sie sind. Mit einer Bootslänge Vorsprung entscheiden sie das Rennen souverän für sich. Im Ziel sind die beiden Potsdamer, erschöpft und glücklich, Weltmeister.
12: Einfach unbeschreiblich, ist was ganz Besonderes. Zeigt einfach, dass alles, was wir im letzten Jahr gelernt haben, dieses Jahr funktioniert hat. Und macht einen einfach stolz. Und jetzt die Saison so abzuschließen, ist, glaube ich, das Coolste, was man machen kann.
11: Max Lemke und Jakob Schopf glücklich in Poznan.
1: Titel gewinnen ist schön, Titel verteidigen noch viel schöner. Genau das ist den deutschen Hockeymännern bei der WM in Belgien und den Niederlanden gelungen. Im Finale gewannen sie gegen Spanien mit 1:0 und sind damit erneut Weltmeister.
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0: Hallo und herzlich willkommen zum ARD-Mittagsmagazin am letzten Tag im August heute. Und das heißt auch letzter Tag im Sommer, denn morgen beginnt der meteorologische Herbst. Da freuen sich die einen natürlich auf kühlere Temperaturen, andere wiederum sind traurig, dass der Sommer schon vorbei ist. Vergessen wird man ihn auf jeden Fall wohl nicht so schnell, denn er war geprägt von etlichen Negativrekorden. Hitzewellen, Waldbrände, Niedrigwasser, Hitze, Tote. Der Deutsche Wetterdienst, der hat heute Bilanz gezogen und dabei ging es auch um die Frage, ob das jetzt ein Ausnahmesommer war oder die neue Norm.
1: Verheerende Brände in Rheinland-Pfalz, in Nordrhein-Westfalen, in anderen Teilen Europas. Flüsse auf historischem Tiefststand, Rekordtemperaturen im Mittelmeer, Hitzewellen, die sich über Tage ziehen, Straßenbelege platzen lassen und einen Alltag schier unmöglich machen.
2: Es geht schon sehr in den Kopf.
3: Vor allem über den Tag her, es wird immer anstrengender halt. Umso später es wird, weil es wird ja auch nur noch heißer.
1: Dieser Sommer war belastend.
4: Ich war tagelang nicht draußen, außer mal Müll rausbringen. Und da ist man schon bald umgekippt.
1: Die Konsequenzen für tausende Menschen tödlich. Die Bilanz des Deutschen Wetterdienstes deshalb wenig überraschend.
5: Man kann durchaus von einem exorbitanten Sommer sprechen, dass wir Hitzewellen eines nie zuvor beobachteten Ausmaßes hatten.
1: Dabei zeigt der Vergleich über das vergangene Jahrhundert einen deutlichen Trend. Die Atmosphäre wird wärmer. Das Sommerwetter findet auf einem höheren Level statt.

0: Wenn wir in das zukünftige Klima schauen und auch in extreme Sommer, die erreichen uns in der Regel vom Südwesten Europas. Das heißt, die Länder Baden-Württemberg, Rheinland-Pfalz, Saarland und der Westen von Nordrhein-Westfalens sind sozusagen die ersten, die dann das Ankommen von Hitzewellen spüren und auch das Ausmaß von Hitzewellen besonders spüren werden.
1: Mit Trockenheit die Waldbrände begünstigt. Oder Niedrigwasser, so wie hier im rheinland-pfälzischen Bingen am Rhein, wo Hydrologe Robert Reinecke lebt und forscht.
2: Es ist nicht unerwartet für uns, dass es zu so einer Situation kommt. Aber sie persönlich zu sehen, schockt einen doch. Ich bin regelmäßig hier am Rhein, ich wohne hier. Und wenn ich den Zustand sehe, der jetzt, selbst nach den paar Niederschlägen, die wir hatten, noch hat, ist wirklich krass.
1: Denn die Hitze wirkt sich auf den Wasserhaushalt aus. Je heißer es ist, desto mehr Wasser verdunstet. Außerdem geben Böden und Pflanzen mehr Feuchtigkeit ab. Kommt durch Regen und Schnee nicht genug Wasser nach, sinken die Wasserstände auch in den Flüssen, wie hier im Rhein. Doch die Klimaerwärmung bedeutet nicht einfach weniger Wasser. Eine wärmere Atmosphäre kann mehr Wasser speichern, das irgendwann auch wieder runterkommt. Überflutungen wie hier im Ahrtal 2021 können dadurch extremer werden.
2: Wir werden mehr Überflutungen sehen und gleichzeitig werden wir aber auch an anderen Tagen in anderen Regionen stärkere Dürreperioden und Hitzeperioden sehen.
1: Das neue Normal in der Klimaerwärmung, das bedeutet vor allem extrem. Ein Extrem, das sich der Mensch durchs Verbrennen von Kohle, Öl und Gas selbst geschaffen hat.
0: Ja, man kann letztendlich sagen, in der Rückschau ist dieser Sommer exorbitant. In der Vorschau wird er wahrscheinlich eher gewöhnlich sein. Und wenn wir beim Klimaschutz nicht erfolgreich sind, wird es vielleicht sogar eines Tages ein eher kühler Sommer sein.
1: Doch noch will Hydrologe Robert Reinecke die Hoffnung nicht aufgeben.
2: Seit 50 Jahren weiß die Wissenschaft, was zu tun ist. Wir müssen uns nur als Gesellschaft einigen, jetzt auch wirklich was zu tun.
1: Um für die Sommer der Extreme künftig nicht nur besser gewappnet zu sein, sondern Klimafolgen bestenfalls auch zu begrenzen.
3: Tja, Sie haben es gerade gesehen, nicht nur in Deutschland haben wir einen Sommer der Extreme erlebt. Auch in Südeuropa lagen die Temperaturen teils tagelang über 40 Grad und im Mittelmeer wurden so hohe Wassertemperaturen gemessen wie nie zuvor. Das passt zu einer Entwicklung, die Wissenschaftler schon länger beobachten. Europa erwärmt sich schneller als jeder andere Kontinent.
4: Warum ist Europa der sich am stärksten erwärmende Kontinent? Zunächst, wir sprechen hier wirklich von Kontinent. Einzelne Regionen erwärmen sich durchaus noch schneller, allen voran die Arktis. Und das führt direkt zu Problem Nummer 1. Europa reicht bis in die Arktis hinein. Teile Islands und Skandinaviens liegen nördlich des Polarkreises. Dort schmelzen Schnee und Eis in Rekordgeschwindigkeit. Weiße Flächen, die sonst Sonnenlicht reflektieren, verschwinden zunehmend. Zurückbleiben dunkle Flächen, die das Sonnenlicht schlucken und sich so noch stärker erwärmen. Gerade Nordeuropa ist daher ein Hotspot des Klimawandels. Problem Nummer 2 sind veränderte Luftzirkulationen. Die führen zu immer mehr Hochs in Europa. Regenreiche Tiefs bleiben dagegen immer öfter aus, genau wie in diesem Sommer. Warum das so ist, da ist sich die Wissenschaft allerdings noch uneins. Klar hingegen ist Problem Nummer 3. Europas Luft ist in den vergangenen Jahrzehnten deutlich sauberer geworden. Das ist gut für Gesundheit und Umwelt, aber nicht fürs Klima. Verschmutzungspartikel reflektieren nämlich einen Teil der Sonneneinstrahlung zurück in die Atmosphäre. Und genau das passiert heute weniger. Die Folge, es wird heißer. All diese Punkte führen dazu, dass sich Europa laut EU-Klimawandeldienst Copernicus heute bereits um rund 2,5 Grad erwärmt hat. Der globale Durchschnitt liegt bei etwa 1,4 Grad.
3: Also eine gute Erklärung dafür, was uns da gerade momentan passiert. Und ja, dafür, dass wir so geschwitzt haben in diesem Sommer. Da hilft nur viel Trinken und das braucht nicht nur der Körper insgesamt, sondern speziell auch unsere Augen. Wenn Sie sich also schon mal gefragt haben in diesem Sommer, warum Ihre Augen gerade so unverhältnismäßig oft jucken und brennen, das ist auch eine direkte Folge der starken Trockenheit.
5: Trockene Augen. Waren sie früher vor allem im Winter bei Heizungsluft ein Problem? Trifft es mittlerweile immer mehr Menschen bei steigenden Temperaturen, auch im Sommer.
6: Ja, dass es juckt und dass es trocken ist und mal

0: dicht und mal wehtut.
1: Ja, mei. Ich habe alles schon versucht, Bepanthen oder lauter Augencremes oder Tropfen, aber es nützt nichts. Nee.
2: Also es ist Sommer wie Winter. Das ist eigentlich immer der Fall.
3: Mittlerweile leidet jeder Vierte an trockenen Augen, bestätigt auch Augenarzt Gerd Gerling. Ein Grund dafür der Klimawandel.
4: Das trockene Auge nimmt tatsächlich in der Häufigkeit zu. Das haben wir in einer eigenen Untersuchung neulich auch nochmal belegt. Im Vergleich zu den 80er, 90er Jahren des letzten Jahrhunderts sind wir jetzt bei ungefähr 10% mehr Patienten mit trockenem Auge. Klimawandel heißt erhöhte Temperaturen, insbesondere im Sommer. Bei erhöhten Temperaturen kommt es vermehrt zur Verdunstung von Tränenflüssigkeit und dadurch zu Irritation der Augenoberfläche.
3: Denn die Tränenflüssigkeit hat verschiedene Aufgaben in unseren Augen. Sie befeuchtet sie und versorgt die Zellen mit Sauerstoff und Nährstoffen. Sie reinigt das Auge von Schmutz und Krankheitserregern und glättet die Hornhaut, eine Grundvoraussetzung für scharfes Sehen. Das Problem an heißen Tagen? Bei trockener Luft verdunstet mehr Tränenflüssigkeit als sonst. Der schützende Film wird dünner. Hinzu kommt, bei Trockenheit sind oft auch besonders viel Staub und Pollen in der Luft. Und die haben bei trockenen Augen leichtes Spiel.
5: Menschen, die zu Allergien neigen, zu Heuschnupfen, die sind natürlich besonders anfällig für Pollen, die durch die Luft fliegen. Und wenn dann der Tränenfilm seiner reinigenden Funktion nicht mehr nachkommen kann, können auch diese Pollen natürlich deutlich schneller im Auge ihre Wirkung verbreiten. Und der Juckreiz ist umso schlimmer.
3: Die Folgen sind zunehmend mehr allergische Bindehautentzündungen und auch Krankheitserreger können trockene Augen leichter angreifen. Augenärztin Dorte Miebach verschreibt ihren PatientInnen deshalb sogenanntes Tränenersatzmittel zum Tropfen.
5: Das A und O ist, dass man sehr häufig am Tag tropft. Also ein Tropfen kann man sich ja auch vorstellen, ist nach einer Stunde wieder abgebaut. Also 4 bis 5 Mal ist das Minimum, was man nehmen sollte, um seine Augen zu benetzen.
3: Und je heißer es ist, desto häufiger muss man tropfen.
6: Ja, das sind vielleicht ganz gute Nachrichten, dass der Sommer fast vorbei ist und der Herbst schon leise anklopft. Herbst, das heißt wahrscheinlich dann auch, wir sind künftig mehr drinnen als draußen. Und vielleicht ist das auch der richtige Moment, seinen eigenen 4 Wänden mal eine Veränderung zu gönnen. Da geht es heute nämlich in unserem Service drum, um Farben. Und wir testen das hier mal bei uns im Studio ganz einfach mit einem Fingerschnipp. Plötzlich so ein bisschen höhlenartige Stimmung in Bordeaux oder vielleicht auch diese Farbe, etwas Sand. Ja, wie das daheim wirkt, das weiß unser heutiger Servicegast, Innendesigner und Homestylist Steffen Jakob Schmalz. Ich teste noch mal blau. Ja, ja, das ist auch nicht schlecht, muss ich sagen. Das schönste Blau hat tatsächlich aber die Tagesschau mit Michael Pawelitz.
7: Guten Tag, willkommen zur Tagesschau. Mehr als einen Monat herrschte relative Ruhe. In der Nacht haben die USA aber wieder iranische Stellungen angegriffen. Ziel waren nach US-Angaben Raketenwerfer auf der Insel Larak. Dort seien Mitglieder der Revolutionsgarde beobachtet worden, als sie Seeminen in die Straße von Hormuz legen wollten. Iran reagierte mit Angriffen auf US-Stützpunkte, unter anderem in Jordanien. Die diplomatischen Bemühungen um ein Ende des Konflikts treten derzeit auf der Stelle. Auch am 6. Tag nach der verheerenden Sturzflut im Himalaya geben die Suchmannschaften nicht auf. In den betroffenen Regionen in Nepal und Tibet werden noch immer mindestens 4.200 Menschen vermisst. Für mehr als 900 Menschen kam jede Hilfe zu spät. Und die Angst vor neuen Erdrutschen und Fluten ist groß. Für die kommenden Tage ist weiterer Regen angekündigt. Mein Kollege Markus Spieker berichtet aus Kathmandu. Wie verlaufen denn die Rettungs- und Bergungsarbeiten zurzeit?
8: Ja, die laufen auf Hochtouren. Eben hat sich der nepalesische Premierminister zu Wort gemeldet und hat über Facebook gesagt, 21.000 nepalesische Sicherheitskräfte sind bei Bergungsarbeiten, Rettungsarbeiten im Einsatz, dazu die ganz vielen ehrenamtlichen Mitarbeiter. Und die konzentrieren sich auf 2 Gruppen. Einerseits fast 1.000 Menschen, die in Tunneln eingeschlossen sind, unterhalb von Wasserkraftwerken, die dann scheinbar überlebt haben. Aber jetzt muss man natürlich dahin kommen. Und es ist jetzt 5,5 Tage nach der Katastrophe, also sehr schwer. Und dann die vielen, die abgeschnitten sind, die sich vor der Flut, aber jetzt natürlich evakuiert, gefunden werden müssen. Und darauf zielen jetzt die Rettungsbemühungen ab.
7: Es gibt viele Opfer. Unter ihnen sollen auch deutsche Touristen sein. Welche Informationen gibt es dazu im Augenblick?
8: keine neuen. Das waren ja die Angaben schon vom ersten Tag an, dass acht

0: Deutsche offenbar bei Wandergruppen beteiligt sind und einige davon zumindest im Grenzgebiet China-Nepal. Und da muss man leider sagen, wer an dieser Grenzstation war, als das Unglück geschah, da gibt es eigentlich keine Überlebenschance. Allerdings können dann auch die Leichen nicht identifiziert werden, weil das Gebiet ist komplett mit Schlamm überdeckt.
1: Marco Spieker, vielen Dank und wir bitten, die technische Qualität zu entschuldigen. Auch im Grand Canyon in den USA kam es zu einer Sturzflut, die durch schwere Regenfälle ausgelöst wurde. Es gab mindestens einen Toten, 15 Menschen werden noch vermisst. Den weltberühmten Nationalpark im US-Bundesstaat Arizona besuchen jedes Jahr Millionen Menschen. Die Sturzflut traf ein bei Touristen beliebtes Gebiet auf der Nordseite, den Bright Angel Canyon. Mehr als 60 Menschen wurden gerettet, teils mit Hubschraubern. Die von den Fluten betroffenen Teile des Parks bleiben bis auf Weiteres geschlossen.
2: Eine Sturzflut mitten im Grand Canyon. Bilder von Samstag aus sozialen Medien zeigen das Ausmaß in dem UNESCO-Weltnaturerbe. Die Wassermassen sollen große Felsbrocken, Metallteile und andere Trümmer mit sich gerissen haben. Nach offiziellen Angaben sind auch Brücken zerstört worden. Zahlreiche Menschen wurden in Sicherheit gebracht. Einige Wanderer wurden aus dem Grand Canyon mit Hubschraubern rausgeflogen. Laut Behördenangaben haben die Überschwemmungen die einzige Wasserleitung zerstört, die Touristen und Bewohner im Nationalpark versorgt. Touristen können nicht mehr vor Ort übernachten. Dazu forderte die Parkverwaltung die ganzjährig dort lebenden Bewohner auf, Wasser zu sparen. Die Sturzflut ereignete sich auf der Nordseite des Grand Canyon, am Wanderweg Bright Angel Creek. Ein normalerweise nur zeitweilig wasserführender Bachlauf fließt hier innerhalb von wenigen Kilometern teilweise mit enormen Gefälle hinab zum Colorado River und verliert dabei mehr als 1800 Meter an Höhe. Durch die Überschwemmungen soll sich das Landschaftsbild nach Angaben der Parkverwaltung erheblich verändert haben.
1: Bei VW sind Vertreter des Vorstands mit der Belegschaft in Hannover zusammengekommen. Thema der außerordentlichen Betriebsversammlung ist der anstehende Sparkurs des Autobauers. VW hat angekündigt, 4 deutsche Werke schließen zu wollen. Die Gewerkschaft IG Metall will dies nicht hinnehmen. Neben Hannover sind auch Emden, Neckarsulm und Zwickau-Mosel in Sachsen bedroht. Dazu Sachsens Ministerpräsident Kretschmer im Morgenmagazin von ARD und ZDF.
3: Volkswagen braucht Unterstützung von der deutschen Politik und von der Europäischen Union, und zwar nicht finanziell, sondern dann mit weniger Regulierung, mit weniger Kosten, beispielsweise beim Thema Energie. Und Sie werden sehen, Volkswagen in Sachsen, in Mosel, das ist das effizienteste Werk in Deutschland. Und natürlich hat es, wenn es nach Kriterien von Wirtschaftlichkeit geht, auf jeden Fall eine Zukunft, ist ganz vorn dabei.
1: Das war's vom Blau der Tagesschau. Damit zurück nach Leipzig zu Wiebke Binder.
4: Ganz herzlichen Dank, Michael Pawelitz, und damit nochmal willkommen beim ARD-Mittagsmagazin. Und ja, wir hatten es gerade vor der Tagesschau zum Thema Klimawandel. Jetzt nehmen wir Sie mit dahin, wo Klima ganz natürlich geschützt wird, nämlich ins Moor. Moore umgibt ja schon immer diese mystische, oft gruselige Anmutung. Dabei sind sie ganz natürliche Klimaanlagen unserer Landschaft. Die speichern nämlich Wasser und binden große Mengen Kohlenstoff, der sonst in die Atmosphäre gelangen würde. Viele Moorflächen wurden allerdings trockengelegt. Und welche Folgen das haben kann, das haben die Brände im Hohen Venn in NRW zuletzt gezeigt. Im Teufelsmoor in Niedersachsen, im Dreieck zwischen Bremen, Bremerhaven und Hamburg, wird deshalb daran gearbeitet, Flächen wieder zu vernässen. Eines der wenigen großen Projekte dieser Art in Deutschland.
5: Das hier ist nicht einfach nur eine grüne Wiese. Eigentlich ist es ein Versuchslabor, ein sogenanntes Living Lab. Hier im Teufelsmoor beobachten Wissenschaftlerinnen wie Isabel Vogel, wie sich die CO2-Abgaben aus der Erde in die Luft entwickeln.
6: Ja. Wir hatten ja einigen Niederschlag letzten Nacht. Das ist gut fürs Moor. Mal gucken,
5: je nasser es ist, desto geringer die Werte.
6: Genau, es läuft alles.
5: Deshalb werden einst für die Landwirtschaft trockengelegte Moore wieder vernässt.
6: Hier im Schutzgebiet ist nass. Das ist natürlich gut, das wollen wir, denn der stößt weniger CO2 aus. Deutlich weniger als ein trockengelegtes Moor. So ein Hektar Moor kann schon mal so viel CO2 ausstoßen wie ein normaler PKW in seinem gesamten Leben.
5: Fast 3000 Hektar landwirtschaftliche Nutzfläche wurden im Teufelsmoor zur Verbesserung der Luftqualität unter Schutz gestellt. Regen ist gut für die Wiedervernässung. Noch besser ist ein funktionierendes Bewässerungssystem, das die Landwirte pflegen. Die Sache hat nur einen Haken. Sie bringt keine Erträge und keine Einnahmen. Was einst saftiges Weideland war, ist nun nur noch struppiges Gras, sagt Landwirt Sven Ahlers.
7: Wenn man das Zeug ausrupft,

0: ist das von unten alles gelb und muffig. Das riecht muffig, das ist auch im Futter. Und der Anteil dessen, was irgendwie als Futter zu nutzen ist, kann man ja so schon erkennen, das sind die Spitzen. Wenn wir das beweiden, fressen die Tiere die Spitzen runter. Unten bleibt so eine verfilzte Matte. Aber für eine klassische Silageernte zum Beispiel ist das gar nicht zu gebrauchen.
1: Was tun? Seit fast 300 Jahren hält die Familie von Sven Ahlers hier im Teufelsmoor eigentlich Rinder und Milchkühe. Das wird in Zukunft nicht mehr funktionieren.
0: Die haben sich hier auf Deutsch gesagt den Arsch abgearbeitet, um da eine Nutzung hinzukriegen. Das war immer notwendig. Ja, jetzt werden die Flächen stillgelegt. Wir machen uns hier lange und viel Gedanken drum, wie wir das irgendwie nutzen können.
1: Dass das Klima geschützt wird, möchte Sven Ahlers natürlich auch. Deshalb ist er mit dabei beim Projekt Living Lab Teufelsmoor. Wenn auch nicht als Tierfutter, wird das Gras doch zu irgendwas zu gebrauchen sein. Zum Beispiel für Dämmstoffe oder Verpackungen. Das hier sind erste Prototypen.
2: Das ist die Dämmplatte, die wir aus Gras von dieser Fläche hergestellt haben. Wir haben auch so eine Bauplatte hergestellt oder hier einen Pflanztopf, der mit 15% Gras hergestellt ist. Hier sind 40% Gras aus dem Moor eingebaut.
1: Versandkonzerne wie Otto haben schon Interesse angekündigt. Nasses Moorgras für trockene Verpackungen. Die Idee findet auch der Landwirt gut.
0: Wenn sich das umsetzen lässt, dann wäre das eine gute Sache und eine alternative Einkommensquelle. Ja.
1: Bis die Produktionskette steht, wird es allerdings noch Jahre dauern. Aber eines ist sicher, klimaschädlichem CO2 wird in Niedersachsen der Kampf angesagt.
3: Tja, ohne Wasser funktioniert das Moor nicht als Klimaschützer. Und auch für diese Gesellen hier wird es ohne Wasser eng, nämlich der Atlantische Lachs. Und da denken Sie jetzt vielleicht an norwegische Fjordlandschaften, wo der lebt. Der hier soll aber künftig auch aus dem Allgäu kommen. Weil der Fischfang immer mehr zurückgeht, gewinnt die Zucht immer mehr an Bedeutung. Lachs statt Forelle heißt es nun also auch im idyllischen Griestal in der Gemeinde Marktrettenbach. Eine Premiere in Deutschland. Naturschützer, die sind alarmiert, aber das 60-Millionen-Projekt ist schon genehmigt.
4: Die Forellenzucht im Griestal ist stillgelegt. Der Betreiber hat größere Pläne mit größeren Fischen. Atlantische Lachse sollen hier bald heranwachsen, bis zu einem Gewicht von 4 Kilogramm in einer neuen Zuchtanlage.
5: Die wird hier aufgebaut. Ungefähr hier kommt dieses Aufzuchtgebäude hin. Und dort hinten kann man sehen, bei unserem alten Bruthaus, dahinter wird das neue Bruthaus entstehen.
4: Das kostbare Quellwasser soll in einer Teilkreislaufanlage mehrfach verwendet werden. Auszüge aus einem Werbefilm für das Projekt. Am Institut für Fischerei in Starnberg betreibt man ebenfalls solche Anlagen mit Forellen zu Forschungszwecken. Das Wasser aus den Zuchtbecken wird gefiltert und wieder aufbereitet.
5: Dann wird das Wasser wieder nach oben gepumpt, wird mit Sauerstoff versetzt und landet wieder bei den Fischen. Und mit diesem Verfahren lassen sich bis zu 90% Wasser im Gegensatz zu herkömmlichen Verfahren einsparen.
4: Auch mit den Plänen für die Anlage im Griestal, die jährlich 1000 Tonnen Fisch liefern soll, hat sich der Experte beschäftigt.
5: Das ist auf jeden Fall ein sehr ambitioniertes Vorhaben. Wir haben in Deutschland in dieser Größenordnung keine vergleichbare Kreislaufanlage. Die größten Anlagen in Deutschland, die gehen so bis maximal 100 Tonnen. Und es sind in der Regel dann auch Warmwasserfische, keine Lachse. Wir haben in Europa noch 5 ungefähr weitere Anlagen davon in Betrieb, noch nicht sehr lange. Man wird also sehen müssen, ob dieses Verfahren sich durchsetzen kann.
4: Der Betreiber im Griestal wirbt mit Nachhaltigkeit. 25 Liter Quellwasser pro Sekunde würden zu und als gereinigtes Abwasser wieder in den Griesbach abgeleitet. Nur halb so viel wie in der früheren Forellenzucht. Für den Bund Naturschutz ist das aber angesichts versiegender Quellen im zurückliegenden Sommer immer noch zu viel.
6: Unsere Befürchtung ist, dass wenn das Wasser für ein 60-Millionen-Euro-Projekt nicht mehr genügt, dass dann die Fischzucht alle Hebel in Bewegung setzt, um das benötigte Wasser zu bekommen. Und da haben wir Angst um diese natürlichen Quellbereiche, die es dort noch gibt, die bis jetzt geschützt sind, dass weitere Wasserentnahmen, Quellerschließungen dann genehmigt werden.
4: Die Griestaler Fischfarm GmbH widerspricht.
5: Es wird hier kein gesundes Essen zulasten der Umwelt produziert. Im Gegenteil, wir verbessern die Umweltauswirkungen im Verhältnis zu

0: dem, wie wir es vorher gemacht haben. Ein bisschen Auswirkungen werden wir immer haben, aber wir werden immer versuchen, die so gering wie möglich zu halten.
1: Letzte Details der Finanzierung seien noch mit dem Investor, einem europäischen Nachhaltigkeitsfonds, zu klären. Dann könnte der Bau der Lachszucht im Allgäu schon in wenigen Monaten beginnen.
2: Ja, und bei uns bleibt es jetzt auch tierisch, aber diese majestätischen Tiere hier, die landen nicht auf dem Teller, sondern in der Reha. Wir kennen das alle, ne? Nach schwerer Krankheit oder einem Unfall brauchen wir Unterstützung, um auf die Beine zu kommen. Und solch eine Therapie, die den Patienten wieder ganz fit macht, die gibt es nicht nur für Menschen, sondern auch für Pferde. In der Lüneburger Heide, auf dem Hof Fembusch zum Beispiel, da werden die vierbeinigen Patienten wieder richtig gesund gepflegt. Und live vor Ort bei der Pferdereha ist heute MIMA-Reporterin Tabea Panda. Tabea, wie nah darfst du denn ran ans Pferd bzw. den Patienten?
3: Das ist ein wirklich super Thema für mich als Pferdebesitzerin, weil du siehst, ich darf richtig nah ran. Ich darf der Ronja hier heute ein bisschen bei ihrer Wassertherapie helfen. Da läuft sie hier nämlich gerade schon fleißig rum. Ich gebe sie aber kurz noch mal einmal ab, damit ich hier runtergehen kann, zu Andrea Engeler-Badig. Ihr gehört dieser Hof hier, der Hof Fembusch in der Heide. Sie ist Reiterin, Springreiterin, Dressurreiterin. Sie ist B-Reiterin, also Ausbilderin für Pferde, und hat sich darauf spezialisiert, ja, kranke Pferde wieder gesund zu machen, wieder fit zu machen. Wir beide haben vereinbart, dass wir uns duzen. Deshalb frage ich so ganz direkt, magst du einmal noch mal erklären, was ist denn ein Reha-Hof für Pferde?
4: Ein Reha-Hof für Pferde kann man sich vorstellen wie eine Reha-Klinik für Menschen. Kranke Pferde, verletzte Pferde, Pferde nach Operationen kommen hierher, können hier sich regenerieren, und dann haben wir die Möglichkeiten, mit verschiedenen Maßnahmen die Pferde wieder aufzubauen.
3: Und dafür habt ihr auch sehr viele verschiedene Therapiemöglichkeiten. Wir können uns mal so ein bisschen drehen, da sieht man so ein paar schon. Was können die Pferde bei euch hier machen?
4: Wir haben links einmal das Equine Spa. Das kann man sich vorstellen wie eine Kneippkur, was zum Beispiel die Fußballer viel machen nach anstrengenden Spielen. Dann haben wir den Aquatrainer. Das ist wiederum, ist vergleichbar mit der Wassergymnastik im Schwimmbad. Dann haben wir ein Laufband, was wir auch wiederum von den Menschen her kennen aus dem Fitnesscenter. Das sind eher für die Pferde, die nicht ins Wasser dürfen. Dann haben wir die Möglichkeit über Salzkammer für die Atemwegspatienten. Dann vieles, was wir vom Boden machen. Da gibt es ein tensegrales Training, das ist wie Pilates für den Menschen. Oder dann nachher halt eben auch die Reha-Arbeit unter dem Sattel, wenn es wieder darum geht, das Pferd unter dem Sattel aufzubauen.
3: Also ihr habt wirklich viele Möglichkeiten. Alleine das, was ich jetzt hier sehe, ist ja ein bisschen wie so ein Fitnessstudio für Pferde im Grunde. Da hat sich die letzten Jahre viel getan, oder?
4: Ja, das hat sich unheimlich entwickelt. Vor 15 Jahren hat kaum noch jemand davon gesprochen. Und jetzt in den letzten Jahren ist es unheimlich nach vorne gekommen, gerade auch in Zentraleuropa. Da waren in Norwegen und so ein bisschen die nordischen Länder waren da doch führender. Und jetzt hat sich das aber auch hier gut etabliert.
3: Und wir können jetzt einmal noch mal zurückgehen zu Ronja, zu dem Aquatraining. Das können wir uns nämlich ein bisschen genauer angucken. Das ist hier in diesem Kasten, in dem sie läuft. Da ist unten drunter, man sieht es nicht so gut, aber da ist ein Laufband drin, auf dem sie laufen kann. Und dann, wenn sie da reingeführt wird, wird dann langsam das Wasser ja nach oben steigen, damit sie in die richtige Höhe damit im Wasser ist. Und dann kann sie da drin laufen. Das ist ein bisschen schonender. Müssen Sie sich vorstellen, ein bisschen wie wenn Sie im Schwimmbad bei einer Aquatherapie sind. Was bewirkt das denn therapeutisch für die Pferde?
4: Wir haben so die Möglichkeit, die Pferde wieder aufzubauen nach Verletzungen oder auch als Trainingsergänzung. Möglichst schonend. Die Pferde haben weniger Druck auf den Gliedmaßen und können so unheimlich gut Rückenmuskulatur, Halsmuskulatur aufbauen, um einfach wieder in eine gute, fähige Stabilisation zu kommen nach Verletzung. Oder dann eben, wie schon angesprochen, als Trainingsergänzung.
3: Wenn jetzt so ein Pferd wie die Ronja bei euch auftaucht, wie muss ich mir denn deren Tagesablauf vorstellen? Also macht ihr ein Training, zwei Trainings, mehrere am Tag? Wie sieht das so aus?
4: Naja, zum Beispiel jetzt Aquatraining machen wir maximal jeden zweiten Tag. Weil das wäre wie wenn wir im Fitnesscenter jeden Tag auf den Stepper gehen würden, machen wir auch nicht die gleiche Arbeit. Machen wir das Ganze individuell, einen Tag Aquatrainer, einen anderen Tag was anderes. Die Pferde werden morgens früh gefüttert und dann gucken wir, dass wir den Tag etwas aufbauen. Morgens Training, nachmittags Weide oder andersrum.
3: Ja, und das Schöne ist, die Pferde dürfen auch ein bisschen Wellness machen. Die müssen hier nur nicht trainieren, und da dürfen wir die Ronja auch gleich noch hin begleiten.
2: Das machen wir, sind wir sehr gespannt. Vielen Dank, Tabea Panda. Das sieht echt spitze und spannend aus. Bei uns geht es jetzt übrigens nur 50 Kilometer weiter Richtung Norden. Da kommt man dann nämlich oben aus der Lüneburger Heide in Hamburg an. Eine Stadt, die zwischen Hafen, Reeperbahn, Dom und Fischmarkt wahrscheinlich immer in Bewegung ist. Da ist nie Ruhe. Und damit in diesem Trubel auch alles läuft, gibt es Menschen, die mittendrin arbeiten. Genau die stellen wir Ihnen diese Woche vor. Und los geht's auf St. Pauli mit Dustin. Als Türsteher erlebt er die ganze Bandbreite des Kiezes zwischen

0: Feierlaune, langen Nächten und manchmal eben auch brenzligen Situationen.
1: Der Kiez auf St. Pauli ist das bekannteste Amüsierviertel Deutschlands. Dustin arbeitet hier.
2: Viele Leute achten gar nicht auf die anderen Menschen. So, und ich scanne einfach die Leute schon ab. Ich sehe, wenn jemand angetrunken ist. Ich sehe, wenn irgendwo eine aggressive Grundstimmung ist. Leute mit bösen Absichten, Taschendiebe oder sowas, die erkenne ich schon aus einem Kilometer Entfernung. Also jetzt für die Uhrzeit ist schon gut besucht. Viele Kiezgruppen, so, die machen ihre Tour, die gehen nachher ins Hotel oder trinken noch einen Absacker an der Bar. Das sind nicht unsere Kunden. Sowas hier, Junggesellenabschiede, Engländer. Die kommen mal rein, die geben gut Geld aus. Wenn viele so eine Truppen unterwegs sind, weißt du, heute könnte ein guter Abend werden.
1: Der Hans-Albers-Platz direkt an der Reeperbahn. Hier wird Dustin die ganze Nacht verbringen.
2: Ich bin so ein Ritualmensch. Ich mache mich zu Hause immer um dieselbe Uhrzeit fertig, rasiere mich, ziehe mich an, fahre immer denselben Weg zur Arbeit, höre dann bestimmte Musik, mal so, je nach Stimmung. Ein bisschen was Ruhiges, weil ich weiß, die Nacht wird laut, die Nacht wird stressig. Na? Na?
3: Oh, sorry, ich habe ein bisschen gebummelt.
1: Betriebsleiterin Maren bringt den Schlüssel und den Hund mit.
2: Das ist immer die heimliche Chefin hier.
1: Als Türsteher ist Dustin auch für die Sicherheit im Club zuständig.
2: So, jetzt kriegt jede Bar ihr Funkgerät hier. Falls irgendwas ist im Laden, dass wir Bescheid wissen, sei es einer pennt am Tresen oder wird ohnmächtig oder wir haben wirklich mal eine Schlägerei, dass sie uns Bescheid sagen können. Wir sind auch nicht immer im Laden. Das ist die Barleute, das Personal sind unsere Augen. Wenn irgendwas ist, verständigen die uns immer.
1: Die Nacht im Frieda B beginnt um 22 Uhr und wird nicht vor 6 Uhr morgens enden.
2: Das ist ein Kettenhemd gegen Messerangriffe. Kommen keine Stiche, keine Schnitte durch. Braucht man leider ab und zu mal. Es ist eine Lebenseinstellung. Also entweder schnupperst du mal rein in diesen Job, machst es 2 Tage und sagst nie wieder, oder du bleibst dein Leben lang dabei. Ich sehe Leute, die Spaß haben wollen auf jeden Fall. Ich sehe aber auch Leute, die stehen und beobachten, die keinen Spaß haben wollen. Ich sag mal, ich habe 2 Sekunden oder 1 Sekunde, um darüber zu entscheiden, ob jemand reinkommt oder nicht. So, das mache ich in 5 bis 10 Meter Entfernung. Aufkleber noch dabei?
4: Mach ab, wenn du willst.
2: Ja, den einen nicht. Ja, gut. Ob du so einen Pack in der Tasche hast und die mir auf Klo irgendwo aufklebst. Viel Spaß.
5: Danke.
2: Mittels, darf ich einmal einen Blick reinwerfen? Also ich gucke in Handtaschen rein, bei den Mittels, Fremdgetränke. Eventuell Pfeffersprays. Können die gerne wieder haben. Ich gebe sie nachher wieder. Ich möchte es nur nicht im Laden haben, falls mal aus Versehen irgendwie sowas losgeht. Ich möchte, dass sie alle sicher nach Hause kommen. Deswegen kriegen sie es wieder. Ganz oft Fremdgetränke. So, die schmuggeln ihre Kurzen mit rein, ihre Flaschen, was auch immer. Ja, aber wir haben keinen Eintritt. Also wir verdienen Geld mit Getränkeverkauf. Habt ihr mal die Ausweise bitte?
4: Ja.
2: Super. Super. Mach's bitte einmal kurz hier einmal lang.
6: Grundsätzlich ist jeder willkommen, das sagen wir immer, aber das muss auch passen. Und dann würde ja jede Schnapsleiche hier reintorkeln, dann würde eine Truppe besoffener Engländer, die haben immer Spaß, ein bisschen Ärger zu machen und so weiter. Und. Und das wäre ein Überschuss an Männern, da achten die natürlich auch drauf, ne? Sonst hast du hier keine Frauen mehr im Laden.
2: Du hast aber Ordnung. Komm rein, bin Platz. Hi.
7: Meine Ausrüstung ist mein Lächeln. Damit kann ich jede Situation entschärfen.
2: Komm zu mir, geht schneller. Viel Spaß. Aber irgendwann kommt noch dieser Punkt, wo ich sage bitte. Und ich sage nur einmal bitte. Ihr sollt alle Spaß haben. Ihr geht alle wieder rein. Geht euch aus dem Weg.

0: Wenn ich noch mal reinkommen muss, ziehe ich euch alle an den Ohren raus. Ist ein Deal? Also man kann sich immer in Menschen täuschen, egal ob jetzt hier oder privat. Auch ich habe ein bestimmtes Äußeres. Viele Leute sehen mich auf dem ersten Blick und denken, ich wechsle mal die Straßenseite. Aber ich bin auch ein ganz normaler Mensch. Ich bin ein ganz lieber Kerl, ich kann lächeln. So. Und das, du musst immer hinter den Menschen gucken.
1: Das ist eine Hassliebe.
0: Du siehst den Müll, diesen Dreck, diese Berge. Dann kommt die Stadtreinigung. Einmal rüber, alles wieder sauber. Die Möwen picken die restlichen Kotzbrocken von der Straße. Die Sonne geht auf. Dann gehe ich runter zum Auto, sehe den Fischmarkt. Das ist Hamburg. Ich liebe das.
2: Ja, genial, oder? Auf dem erwähnten Fischmarkt sind wir dann übrigens morgen mit Klaus. Und Sie können jetzt schon mal alle Geschichten aus der quirligen Großstadt bei Hamburg mittendrin, Arbeiten im Trubel der Großstadt, in der ARD-Mediathek sehen. Tja, ob Sie jetzt in der Großstadt wohnen oder doch vielleicht auf dem Land, eins haben wir ja alle gemeinsam. Wir möchten uns zu Hause wohlfühlen. Und was Farben dazu beitragen können, das verrät uns jetzt gleich Steffen Jakob Schmalz, neu im MIMA-Expertenteam. Deswegen stellen wir ihn mal kurz vor.
3: Ob in Heiligendamm, am Starnberger See oder in Italien. Seine Kunden kommen aus ganz Europa und wünschen vor allem eins: ein persönliches Zuhause und viel Diskretion. Steffen Jakob Schmalz gehört zu den gefragtesten Wohndesignern Deutschlands. Denn ihm gelingt es, schon durch minimale Veränderungen große Wohlfühlwirkung zu schaffen. Aber egal, was Steffen Jakob Schmalz gestaltet, eines muss immer sein: Farbe, Farbe, Farbe.
2: Und die hat er uns auch heute mitgebracht. Jetzt ist er hier bei uns. Herzlich willkommen, Steffen. Großartig. Danke. Farben, mit denen kann man so viel machen, ganze Räume verändern. Was ist die Trendfarbe in diesem Jahr?
4: Trendfarbe in diesem Jahr ist tatsächlich Claudie Dancer. Ja, Claudie, das geht hier, zack, zack, zack,
2: bam, bam, bam. Tänzer.
4: Du weißt das.
2: Ja, ich kann Englisch ein bisschen. Aber genial.
4: Das ist die Farbe, steht so ein bisschen so für Leichtigkeit, so ein bisschen Aufgeräumtheit, dass man so ein bisschen runterkommt, so ein bisschen zur Ruhe kommt. Ja. Also für alle, die Ruhe in ihrem Leben suchen, ja. Mhm. Das ist eure Farbe, aber Achtung.
2: Ist kein Weiß, so richtig.
4: Ist kein Weiß,
2: das mal ein bisschen, so als Kontrast. Ganz leichte Abstufung.
4: Ja.
2: Ich habe so einen ähnlichen Farbton bei mir im Arbeitszimmer. Bin ich jetzt im Trendsetter?
4: So, im nächsten Jahr andere Farbe, wärst du wahrscheinlich, musst du streichen.
2: Nein, Hilfe, bitte. Wir haben eine Frage von Timo Klöß, finde ich sehr gut, aus dem Landkreis Gießen. Haben Farbtöne nicht auch etwas mit der gerade vorherrschenden Stimmung zu tun? Also er meint gesellschaftlich wahrscheinlich,
4: ja,
2: wie es gerade die Leute drauf sind.
4: Man könnte das meinen, Wiebke, aber das ist tatsächlich nicht der Fall.
2: Aha.
4: Ja, es gibt ganz andere Ausschlagkriterien, warum eine Farbe gerade so angesagt ist. Das kommt von den ganz, ganz großen Top-5-Fashion-Designern. Mhm. Das war ich so ein bisschen verraten, ein bisschen aus dem Nähkästchen.
2: Verstehe.
4: Ja, die im Prinzip ihre Kollektion schon weit im Voraus planen müssen. Mhm. Und wir Interieurdesigner, wir bedienen uns einfach aus diesem Pool. Und mal zum Thema, wann wird eine Farbe festgelegt? Ja, ganz schnell erklärt. Es kommt immer im Dezember, das ist das Pantone-Institut, die Farbe fürs nächste Jahr festlegen.
2: Ist das so?
4: Das ist die Farbe, ja, das ist die Farbe für dieses Jahr. Hallo, wir leben alle in 2026, ja. Mhm. Ding Dong, 2027 kommt. Ja, lässt sich gar nicht aufhalten. Juhu!
2: Oh mein Gott, das ist wirklich heftig.
4: Und das ist so ein royales Blau. Das ist so ein bisschen, also, ja, ich sag mal so, man muss es dann noch mögen, ja.
2: Ja, muss man, ja, woher soll ich denn das genau jetzt wissen? Wie finde ich das raus, welche Farbe zu mir passt?
4: Na, das ist nochmal ein ganz anderes Thema. Das hängt damit zusammen, ist tatsächlich so, aus welcher Umgebung kommst du, was bringst du für einen Charakter mit. Ja, das ist ja jetzt nicht nur dein Wunsch, dass man sich eine Farbe aussucht, sondern wer bist du als Person? Was hat dich geprägt? Wo lebst du? Ja, also zum Beispiel, ich war kurz in Monschau unterwegs und da gibt es so drei Farbtöne, das ist schwarz, grau und grün. Ja? Und so sieht da im Prinzip alles aus. Ja? Das ist vielleicht in England schon wieder, wenn ich mal so ein bisschen weitergehen kann, kontinental, ein bisschen anders. Die sind Popkultur, die haben natürlich Farbe, die haben Power, ja. Das ist in Frankreich, die sind so ein bisschen pastelliger. Wir sind natürlich klassisch weiß.
2: Ja. Reden wir gleich noch ein bisschen mehr
4: drüber.
2: Wie lässt sich denn das jetzt? Brauche ich irgendwie große Farbmuster, wenn ich mich dann dafür entscheiden will,
4: so,
2: was ich an die Wand
4: bringe? Das ist
2: jetzt
4: das Thema. Du weißt, vielleicht ging dir das auch mal so. Wenn du dir einen Malermeister zu dir nach Hause kommen lässt, ja, dann kommt er ja mit einer Farbpalette an. Und meistens ist ja so, du hast im Prinzip gar keine Ahnung, was du möchtest.
2: Nö.
4: Dann hast du da eine Farbpalette liegen mit 1000 Farben, ungefähr so ein kleiner Schnipsel. Ja, und dann darfst du dir daraus deine Wunschfarbe vorstellen. Nein, mach's einfach mit größeren Mustern.
2: Also, wenn wir jetzt dann anmalen schon mal.
4: Viel einfacher. Es gibt Buntpapier. Es gibt Buntpapier in jedem Konsum, sag ich mal, in jedem Supermarkt, in dem Baumarkt. Das ist A4-Format. Ja, dann suchst du dir deine Farbe da aus und gehst einfach mal mit diesem Blattpapier an deine Wand, hefte das da ran. Und dann guck dir an, was macht diese Farbe mit dir. Weil manchmal oder sehr oft ist ein Wunsch einfach nicht begründet, dass du dann sagst, ja schön, dass ich mir das gewünscht habe, eigentlich möchte ich es nicht. Ja.
2: Lieber nicht.
4: Lieber nicht. Probiert euch da wirklich aus. Probiert dich da aus, wenn du eine bestimmte Wunschfarbe hast, eine bestimmte Nuance, dass du nicht gleich mit dem Pinsel anfängst, ja, zack, zack, zack, oder für 1000 Euro dann Malermeister kommen lässt. Das machst du bitte erstmal gleich allein. Ja. Wunschfarbe einfach auf DIN A4-Format. Blatt gibt es in jedem Supermarkt, habe ich gerade gesagt, an die Wand bringen.

0: schon ein bisschen die höhere Kunst, dass man einfach die Decke dunkel streicht oder in einer Farbe. Wenn du große Räume hast, ist das immer sehr vorteilhaft. Dann ziehst du die Decke automatisch runter, machst aus 4 Metern 2,50 Meter. Ist ja auch mal ganz angenehm.
1: Ja, habe ich jetzt nicht, muss ich dir ehrlich sagen.
0: So. Naja, was ehrlich ist, kann ja noch werden.
1: Naja.
0: Die ganz hohe Kunst, Wiebke, ja. Ich habe dich einfach geduzt, aber ist egal.
1: Ich bitte darum.
0: Ich auch. Mach gleich 20 Jahre jünger. Pass auf. Dieses unten rechts, ja, das ist die ganz hohe Kunst. Also für alle, die mutig sind, das nennt man auch so ein bisschen so diesen Museumseffekt, die ganz mutig sind und die in ihrem Leben einen bestimmten Lifestyle suchen, streichen bitte alle Wände alles und die Decke in einer Farbe.
1: Das kann nicht wahr sein.
0: In einer Farbe. Fehlen natürlich noch die Möbel, dann der Teppich und sowas.
1: Aber was ist denn mit kleinen Räumen? Müssen die wirklich immer hell und weiß oder weiß sein?
0: Ich bitte euch, ich bitte dich. Ja, also, dass man da von diesem Thema mal wegkommt, weil das ist im Prinzip eine ganz einfache Geschichte. Das ist ein Stück weit auch langweilig. Das ist aber begründet, warum wir in unserem Land immer dazu neigen, eher so weiß zu streichen. Ja?
1: Okay.
0: Das wollen auch vielleicht mal viele Vermieter so, weil vielleicht muss es dann überstreichen. Das ist
1: ein anderes Thema. Aufwand, ja. Ne?
0: Aber ich möchte euch wirklich herzlich einladen, da wirklich Farbe reinzubringen. Mhm. Bam, bam, bam. Ja? Der kleinste Raum, die dollste Farbe.
1: Jetzt haben wir eine Zuschrift, sogar mit einem Foto aus der Niemer Fraggemeinschaft von Martina Hannefort aus dem Landkreis Bernkastel-Wittlich. Sie schreibt, unser Wohnzimmer ist mit Eiche ausgestattet und die Couch hell. Welche Farbe wäre empfehlenswert, ohne dass zu viel Unruhe entsteht?
0: So.
1: Jetzt haben wir ja eine moderne Welt mit KI, da können wir was machen.
0: Das
1: ne?
0: machen wir einfach mal.
1: Okay.
0: Das ist immer noch so ein Mittel, das sollte man auch nutzen, unbedingt. Ja. Ja, unbedingt.
1: Du hast da jetzt ein paar Vorschläge, wie man das jetzt lösen kann.
0: Habe ich gemacht. Wir haben einmal, lass uns mal reingucken gerade mal, was wir da Schönes gezaubert haben.
1: Ah ja.
0: So, oben rechts. Ja, oder oben links. Wo fangen wir an?
1: Ja,
0: da wird eben um rechts.
1: Ja.
0: Guckt euch das an. Da haben wir einfach mal alles ein bisschen gelassen, die Farbnuance einfach mal ein bisschen grauer gemacht. Cloudy Dancer. So. Wir gehen mal davon aus, dass die Möbel alle so bleiben, dass sich da nichts verändert. Und unten drunter habe ich einen bewussten Rotton gewählt, der ein bisschen mehr Wärme reinbringt.
1: Okay.
0: Jetzt wäre noch wichtig, Südlage, Ostlage, Westlage, weiß ich jetzt nicht.
1: Ja,
0: mal dahingestellt. Daneben ist ein Grün, bekommst du sofort einen Landhaus-Style rein. Ist allein nur durch die Farbe Grün.
1: Aha.
0: Bei der Farbe Blau.
1: Habe ich auch ehrlich gesagt bei mir im Haus.
0: Ja, das ist lieblich. So, naja, das macht was mit
1: so
0: uns.
1: Kalte
0: das holt uns
1: Grüntöne.
0: Runter. Das ist so cozy.
1: Ja,
0: das ist so gemütlich. Irgendwie kommst du da runter.
1: Ruhe.
0: Und der Blauton, der ist deshalb, weil Blau unangefochten die Nummer 1 ist im Interieur. Die Lieblingsfarbe ist wirklich dieses Blau an Wandfarben und sowas in allen Facetten, in allen Nuancen. Unabhängig, ob du die Möbel änderst oder nicht, wenn du einfach nur die Wand mal anders streichst, wie schnell du eine Wirkung erzielst, ohne jetzt ein großes Budget anzuklopfen.
1: Okay.
0: Dass du einfach mal nur eine Wandfarbe nimmst und zack, bam, bumm, hast du eine ganz andere Wirkung. Ja? Hat doch ein bisschen was mit Lifestyle zu tun.
1: Konnte man wirklich jetzt gut gerade sehen. Also ich wusste jetzt gar nicht, wofür ich mich entscheiden würde. Das Rot fand ich
0: aber alles schön.
1: Klasse,
0: weil Rot, Grün, Blau sind im Prinzip die Favoriten. Ich hab's euch jetzt einfach gemacht, wisst ihr? Ich hab's euch jetzt einfach gemacht.
1: Okay, ganz kurz noch. Bitte. Wenn du jetzt jemandem 3 Tipps geben solltest, damit er die perfekte Wandfarbe für sich findet und damit dann glücklich ist und da wohnen kann, dann auch noch weiterhin in seiner Behausung.
0: Ja.
1: Was würdest du da sagen?
0: Ja, erstmal aufstehen, losgehen, kaufen. Ja, also das ist immer das Einfachste, aber es gibt ein ganz einfaches Mittel. Wir haben vorhin in der Maske so schön gequatscht. Ich wurde heute schon so oft gefragt, was kann ich machen? Ich habe gesagt, schließt die Augen. Stellt euch vor diesen Platz, den ihr streichen wollt. Schließt die Augen, stellt euch den fertig vor und öffnet eure Augen wieder. Stehst du denn noch vor dem unfertigen Werk? Das ist so ein kleiner erster Schritt zu sagen, das mache ich jetzt aber. Ne? Das steckt alles sowieso in dir, das steckt auch in ihnen, das einfach zu machen. Nur du musst aufstehen, losgehen, Farbe kaufen.
1: Okay, und dann einfach ausprobieren.
0: Ja.
1: Also das ist, glaube ich, ein... oh Gott, da kriege ich einen Schweiß aus.
0: Hast du einen Herzrasen?
1: Absolut. Vielen Dank für das farbenfrohe Gespräch, für diese Tipps. Da könnten wir wirklich noch stundenlang drüber reden. Steffen Jakob Schmalz, herzlich willkommen im MIMA-Experten-Team. So, und liebe Zuschauer, ob wir jetzt nun im Baumarkt Farben einkaufen oder beim Malermeister oder vielleicht auch Lebensmittel im Supermarkt, hinter so einem großen Laden, in dem Hunderte von Kunden jeden Tag versorgt werden müssen, da steckt ein riesiger Aufwand. Und damit wir da zügig die Produkte unserer Wahl finden und an der Kasse schnell durch sind, müssen andere Menschen alles im Griff haben. Wie das System funktioniert im Supermarkt, das sollte auch Reporterin Marlina Hohmann wissen und hat dafür selbst mit angepackt.
2: Mit Räumen?
3: Ja.
2: Bitteschön.
4: Supermarkt, ein Ort, an dem wir ständig kommen und gehen. Aber wer sorgt dafür, dass der Laden läuft?
5: Natascha, der erste Rolli mit dem Toilettenpapier.
6: Wir öffnen Kasse 2 für Sie.
4: Beim Einkaufen will jeder, dass es schnell geht, egal wie voll es ist.
7: Weil du bist ja nur die Doofe, die an der Kasse sitzt. Mehr kannst du ja nicht so, ne?
4: Welche Arbeit steckt hinter immer vollen Regalen?
8: Dass nicht jeden Tag immer irgendwie ein anderes Chaos herrscht.
9: Jeden Tag das gleiche Chaos.
8: Richtig.
4: Die hier versucht, den Wagen zu ziehen, bin ich, Marlina. Ich wechsle die Perspektive von der ungeduldigen Kundin zur Mitarbeiterin. 7 Tage lang.
10: Hallo, ich bin die Neue.
11: Kai Grasmann, hi. Schön, dass Sie da sind.
4: Kai Grasmück ist der Inhaber dieses Supermarkts in Fulda, seit 14 Jahren.
3: Fühlt sich ganz aufregend an. Das fühlt sich wirklich an, als wäre das mein erster Arbeitstag.
4: Als Kunde

0: Denn kenne ich diesen Ort natürlich gut. Fast täglich gehe ich irgendwas in einem Supermarkt einkaufen. So richtig Gedanken habe ich mir über so einen riesigen Markt aber noch nicht gemacht. 2000 Quadratmeter Verkaufsfläche mit allen möglichen Abteilungen.
1: Ja, die Mopro, unsere frische Abteilung.
2: Das ist der Fachbegriff, Mopro.
1: Die Mopro, genau, Molkereiprodukte.
2: Sehr gut, schon was gelernt.
0: Herr Grasmück wirkt, als wäre er in seinem eigenen Wohnzimmer. Ist er quasi auch. Über 60 Stunden arbeitet er hier pro Woche. Ich hoffe, bei mir wird das ein bisschen weniger.
2: Sehr gut.
1: Jawohl.
2: Ja.
1: Einmal anprobieren.
2: Ich verwandle mich in eine Mitarbeiterin.
1: Jawohl.
2: Quasi. So, ich bin bereit, würde ich sagen.
0: Also einchecken und los geht's.
2: Ich muss sagen, es fühlt sich jetzt schon ganz anders an, mit so einem Mitarbeiter-Shirt durch den Laden zu laufen. Ich fühle mich jetzt schon mehr zugehörig. Ja.
0: Das heißt aber auch, ich bin mitverantwortlich, diese ganze Ware heute zu verräumen.
1: Das ist die erste Aufgabe. Die Frau Hohmann geht da mit und hilft, diese vernünftig im Markt zu platzieren.
2: Mhm. Sehr gut.
0: Das mache ich mit Leo. Er ist 20 und hat hier seine Ausbildung gemacht. Jetzt arbeitet er Vollzeit im Supermarkt.
2: Oh. Die Orientierung. Ja, ich.
0: Was hier wo aufgestellt wird, ist kein Zufall. Es steckt ein System dahinter.
3: Bei diesen Displays guckt man immer, dass das irgendwie ein bisschen zusammenpasst. Mhm. Chips und Cola. Der Kunde, der Chips kauft, nimmt vielleicht auch eine Flasche Cola mit. Das ist der Hintergedanke dabei.
2: Gut aus. Ey, das war ganz schön nah.
3: Das war sehr gut, ja. Sieht auch gut aus.
2: Top.
3: Also der läuft jetzt hier wahrscheinlich ganz gut wegen Metzgerei, Chips.
2: Das ist aber schon so ein bisschen psychologisch auch,
3: ja, was na, man klar, so na, klar, natürlich, natürlich. Das ist dann immer so, so Sarah noch mal sagt, da muss man schon immer ein bisschen nachdenken. Oder hat man auch die Gestaltungsfreiheit dann, ja.
0: Wie ist das, verantwortlich zu sein für einen ganzen Supermarkt?
1: Das ist so eine Angewohnheit, ne? Ich kann das
2: man jetzt, nimmt alles mit auf den Weg.
1: Auf dem Weg dorthin, wenn ich was sehe, muss ich einfach zugreifen, muss dann sagen, ah, das gefällt mir nicht, das muss ordentlich geräumt werden, wo ich dann sage, ach, nee, das geht so nicht.
0: Gefühlt lebt er wirklich für seinen Markt.
1: Mein Name steht über der Tür drüber, das heißt, ich selber bin immer sehr viel vor Ort, helfe gerne auch mit, weil mir die Arbeit einfach Spaß macht.
2: Für mich klingt das so ein bisschen nach 24/7 und das ganze Leben spielt im Supermarkt. Wie ist das so mit Familie drumherum?
1: Zum Glück nicht das ganze Leben. Also ich habe auch die Zeit, um Urlaub zu machen, aber das alles so unter einen Hut zu bekommen, ist manchmal nicht so einfach.
0: Als Inhaber packt Herr Grasmück immer mit an.
1: Einmal die Milch. Einmal die Schlagsahne.
0: Einräumen ist hier aber nicht nur Einräumen. Es ist vor allem Umräumen mit Blick aufs Mindesthaltbarkeitsdatum.
1: Weil sonst haben wir das Problem, es kann passieren, dass die vordere Ware natürlich abverkauft wird. Das hintere bleibt stehen und es läuft bei uns in die Verluste mit rein.
0: Wenn ich aber eine Arbeit mit Supermarkt verbinde, dann ist es das Kassieren.
4: Hi.
2: Hallo, mach euch erst. Hi, Marlina.
4: Hi.
0: Im Alltag bin ich die ungeduldige Kundin. Ich warte nicht gerne an der Kasse. Wie ist das, wenn ich dann auf der anderen Seite sitze? Kann ich damit umgehen, wenn viele Kunden am Band stehen?
2: Stresst sich das noch, wenn da jetzt so viele Leute stehen?
4: Mhm.
2: Weil ich habe schon Stress und ich muss gar nichts machen. Ich denke,
4: alles durch, danke.
0: Sarah ist Mutter von zwei Kindern und arbeitet hier in Teilzeit, vor allem an der Kasse.
2: Was macht dir Spaß? Also was macht das so aus?
4: Das Team ist schon echt gut. Viele Stammkunden.
2: Kommen die dann auch eher immer wieder, weil sie einfach Lust haben, mit euch zu quatschen,
4: ja,
2: und so ein bisschen eher,
4: ja,
2: also der da, Kommunikation wegen,
4: ja,
2: und gar nicht, weil sie unbedingt einkaufen müssen?
4: Da gibt es ganz viele, natürlich.
0: Wie persönlich der Umgang hier ist, überrascht mich. Ich habe Supermarkt immer mit Anonymität verbunden, anders als beim Bäcker oder Friseur nebenan. Aber Sarah kennt ihre Kundinnen hier und weiß, was sie bewegt. Die hohen Preise zum Beispiel.
4: 10,99. Preise sind ja eigentlich auch überall dran, ne? Aber der Preissprung betrifft viele Kategorien.
2: Also ist es mehr geworden, dass,
4: ja,
2: Leute dann jetzt erst merken?
4: Absolut. Wir haben einmal hier die Backwarenliste und dann haben wir hier unsere Liste mit den PLU-Nummern.
2: Oh, da muss ich aber auch immer wissen, was ist, ne? Wenn da irgendwas kommt, was ich gar nicht kenne.
4: Das wäre nicht so schlecht,
2: Problem.
4: Ja. Das wäre nicht so schlecht, wenn man eine Lauchzwiebel von einem Lauch unterscheiden kann. So, das ist zum Beispiel die Rewe-Banane.
0: Keine Ahnung, wie ich mir die Produkte und Zahlen merken soll, wenn ich gleich an der Kasse sitze. Bei Leo und dem Hubwagen habe ich aber langsam das Gefühl, den Dreh rauszuhaben.
3: So ein bisschen vorsichtig um die Kurve fahren.

0: Diese Fuhre wird mich aber noch die ganze Woche verfolgen.
1: Ich hab zu doll gestoppt. Entschuldigung.
2: Alles gut.
1: Oh mein Gott.
2: Mal gucken, wie wir das jetzt hier am besten hinkriegen.
0: Ich bin gerade mal eine Stunde hier und gleich sowas.
1: Aber es ist nur eine rausgefallen. Das ist ein gutes Zeichen.
2: Ja, es sollte sehen, viel kaputt ist. Aber es geht eigentlich.
0: Wenn es geht eigentlich heißt, der ganze Boden ist voller Apfelwein und ich bin schuld, dann ja.
1: Scheiße.
0: Früher als gedacht kommt deshalb jetzt die Putzmaschine ins Spiel.
1: Oh, mein Herz klopft immer noch ganz schnell. Das ist ja wirklich wahnsinnig unangenehm, wenn auch noch Kunden dabei sind.
2: Das,
1: und so.
2: Das stimmt. Aber das war ja jetzt noch relativ in Ordnung. Das war ja jetzt ja nicht nett viel kaputt gegangen.
1: Oh.
0: Wie Leo damit umgeht, gehört wahrscheinlich hier zum Mitarbeiter einmal eins. Höflich sein, auch wenn es in einem vielleicht anders aussieht. Ich hätte mir das auf jeden Fall gerne erspart. Das einzig Gute, es sind nur zwei Dosen kaputt gegangen.
1: Naja, wie viel kosten die jeweils? Wie viel habe ich quasi dem Supermarkt jetzt minus gemacht?
2: 1,49 plus Pfand kostet eine.
1: 3 Euro Ebbes.
0: Die Preise nur so überschlagen, das geht an der Kasse natürlich nicht. Jetzt tausche ich mit Sarah den heißen Stuhl.
1: Ah, es scannt von oben und unten.
3: Genau.
0: Solange ich die Ware einfach nur übers Band ziehen muss, läuft's. Halt nur langsam. Was ich schnell drauf habe, den Kassensprech.
1: Danke. Schönen Tag für Sie.
3: Tschüss.
0: Ciao. Schönen Tag für Sie. Obwohl ich das sonst nie sage, ist das automatisch aus mir rausgekommen. Irgendwie denke ich, das gehört dazu. Immer höflich sein.
1: Die meisten waren ja jetzt nett, aber es war so ein Mann da und der hat wirklich nicht Hallo gesagt und hat kaum reagiert auf das, was ich gesagt habe. Und es fühlt sich kacke an.
3: Gewöhnt man sich auch dran. Man sollte halt nicht mit der gleichen Energie zurückgeben, was man manchmal schon gerne machen würde.
1: Aber für mich drückt es ja schon so eine, ich sag mal, fehlende Wertschätzung für dich als Mensch jetzt aus.
3: Ja, natürlich, weil du bist ja nur die Doofe, die an der Kasse sitzt. Mehr kannst du ja nicht so, ne?
0: Wenn ich ehrlich bin, habe ich den Job vorher selbst unterschätzt. Wenn das Band vorliegt, hat's die Arbeit echt in sich.
1: Ich fühle mich wie als Kundin, wenn ich zu langsam einräume, nur andersrum. Die Kunden räumen schneller ein, als ich abkassiere. Aber wenn man in so einen Flow kommt, macht es auch Bock so ein bisschen.
3: Ja.
0: Und die Nummer für die Gurken?
1: 111.
3: Yeah.
1: Billig? Schönen Tag. Habe ich ordentlich einen wegkassiert.
0: Das ist ein gutes Gefühl. Aber ich bin jetzt komplett durch.
1: Wie lange machst du das am Stück?
3: Ja gut, am Stück kann man das so nett sagen, aber 8 Stunden sind das.
1: Oh, ey, ich weiß nicht, wie lange es jetzt war, aber es kam mir wie Tage vor. Also es macht Spaß.
3: Ich kann die Runde erkennen, aber haben wir schon so spät?
1: Krass intensiv.
3: 3,04 €.
0: Endlich wird's ruhiger. Ich merke, das ständige Piepen der Kasse und die ganzen Menschen machen die Arbeit hier besonders anstrengend. Nach dem Tag brauche ich erstmal ein bisschen Ruhe.
4: Vielleicht denken Sie heute auch mal dran, wenn Sie die Kassiererin freundlich anlächeln im Supermarkt. Wenn Sie noch mehr Einblicke haben möchten, kein Problem. 7 Tage kassieren, sortieren, rotieren gibt's zu sehen in der ARD Mediathek. Ja, und von der Supermarktkasse machen wir uns jetzt noch mal auf in eine der schönsten Kulturlandschaften, die Deutschland zu bieten hat. In die Lüneburger Heide im Nordosten von Niedersachsen nämlich. Hier sieht man sie gerade. Da ist es gerade besonders schön. Bis Anfang September blüht noch das Heidekraut in Lila. Aber auch sonst ist die Heide Anziehungspunkt für Pferdeliebhaber. Und wenn sich eines dieser vielen Pferde in der Region verletzt hat, dann ist auch die Reha-Klinik nicht weit. In Eindorf zum Beispiel, westlich von Lüneburg. Und von dort ist uns jetzt noch mal Tabea Pan dazu geschaltet. Tabea, Wassertherapie hatten wir eben gerade schon gesehen. Aber jetzt steht Wellness auf dem Programm, oder?
5: Ja, ganz genau. Die Ronja, die ist jetzt fertig mit ihrer Wassertherapie. Und die bringen wir jetzt mal rüber in den Wellnessbereich, den es hier gibt auf Hof Fehmbusch. Dafür machen wir einmal auf. So, das Laufband stoppt. Langsam raus. Ja, langsam, Schatz. So, und dann gehen wir einmal mit der Ronja rüber in die Wellness-Ecke, die es hier gibt. Auf Hof Fehmbusch. Das gehört hier nämlich mit zu dem Angebot, was der Reha-Hof für die Pferde hat, dass es hier ein Solarium gibt. Das ist eine, ja, im Grunde eine große, große Rotlichtlampe, wo wir die Pferde drunter stellen können. Die machen wir jetzt auch gleich einmal an. So. Und dann Genau, wird die einmal angeschaltet, dann wird es schön rot und es wird schön warm. Dann kommt die noch ein bisschen runter. So. Und dann wird das Pferd durch die Lampe trocken und warm. Aber das hat auch einen therapeutischen Zweck. Andrea, dir gehört dieser Hof hier. Was bringt jetzt ein Solarium für Pferde?
6: Ja, ein Solarium für Pferde ist nicht zu vergleichen mit einem Solarium für den Menschen. Also es geht jetzt hier nicht darum, um das Pferd irgendwie zu bräunen oder ähnliches, sondern es geht wirklich um die Regeneration von der Muskulatur, um mit Wärme die Muskulatur zu entspannen. Oder dann, das ist jetzt im Sommer weniger ein Thema als im Winter, das Trocknen des Felles. Es ist auch für uns ungesund, wenn wir mit nassen Haaren draußen im Wind laufen. Genauso ist es auch fürs Pferd, wenn die auf dem Rücken nass sind und dann in den kalten Wind gehen, können die sich genauso erkälten wie wir auch. Und da eignet sich das Solarium hervorragend, um die Pferde eben auch entsprechend zu trocknen.
5: Das ist jetzt nicht das einzige Wellnessangebot, was ihr habt. Ihr habt direkt daneben hier noch was, das sieht aus wie ein Whirlpool. Magst du uns das auch einmal gerade erklären, was das ist?
6: Genau, das ist das Equine Spa. Das ist auf 3 bis 4 Grad runtergekühltes Salzwasser, wo dann, wie man sieht, mit Sauerstoff durchsetzt wird, dass ein Sprudel entsteht. Nutzt man für die Regeneration wie ein Fußballer nach dem Fußballspiel, um richtig Kneippkur, richtig Muskulatur, Gefäße, Bänder, Sehnen zu kühlen. Oder dann in der akuten Phase einer Verletzung. Wenn man zum Beispiel ein Mensch verknackst sich einen Fuß, überdehnt die Bänder, was machen wir dann? Kühlen. Beim Pferd nicht anders, hat es eine Bandverletzung, nehmen wir es erst ins Equine Spa, um zu kühlen.
5: Die Ronja hier, die ein bisschen ungeduldig ist, gerade das hört man. Und die anderen Pferde, muss ich sagen, die sehen alle schon sehr sportlich aus. Und ich habe mich eben auch ein bisschen bei euch im Stall hier umgeguckt. Die Pferde sehen alle nach Sportpferd aus, würde ich sagen. Ist das auch eure Klientel? Also sind eure Patienten in der Regel Sportpferde?
6: Muss überhaupt nicht. Wir haben grundsätzlich die ganze Bandbreite. Das macht es auch so spannend. Wir haben vom Freizeitpferd Isländer, Fjordpferde, Haflinger, Friesen bis dann hin auch Kutschpferde, die dann in der Heide auch an der Kutsche gehen im Sommer, bis dann hin zum Topsportler, der mehr Flugkilometer im Pass hat, als ich jemals zusammenfliegen werden können, also zusammenfliegen kann. Macht die Arbeit halt unheimlich spannend, dass wir wirklich diese ganze Bandbreite haben.
5: Also auch meine Stute, ich habe ein Kaltblutpferd, welche auch willkommen.
6: Oh, von Herzen gerne.
5: Und das Schöne ist, dass die Pferde hier halt auch länger bleiben können. Also die wohnen hier stationär in den Boxen und auf der Weide. Und ja, genau da können wir die Ronja jetzt hinbringen. Die hat nämlich für heute Feierabend und ist jetzt schön aufgewärmt und trocken und darf sich jetzt den Rest des Tages ausruhen.
7: Ja, ganz lieben Dank. So. Tabea Panda war das live aus Eiendorf in der Lüneburger Heide. Ich glaube, wir haben jetzt alle Lust auf Wellness, oder?
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7: Ich habe es mir anders überlegt. Wir machen jetzt Sport. Starten gleich mal weltmeisterlich rein, oder Toni?
9: Absolut. Und man muss sagen, Deutschland ist schon Hockeyland. Ne? Also die deutschen Männer ja immer bei den großen Turnieren vorne dabei. Gestern haben sie sich dann auch mit dem Titel gekrönt. Bei der Hockey-Weltmeisterschaft in Belgien und den Niederlanden war ein ziemlicher Krimi im Finale gegen Spanien. Gegen die Iberer hatte das DAB-Team in der Zwischenrunde ja noch verloren. Gestern lief es dann besser. Ein Treffer machte am Ende den Unterschied und so steigt Deutschland nach ganz oben auf. Ist zum 4. Mal Weltmeister, Rekordweltmeister zusammen mit Pakistan.
10: Sie haben es schon wieder geschafft. Der WM-Pokal, der 4. große Erfolg der Hockeyherren in Folge.
11: Fantastisch, absolut unglaublich. Nicht nur, dass wir natürlich Weltmeister geworden sind. Bin so stolz auf diese Mannschaft. Ich glaube, ganz viele hätten uns das nicht zugetraut vor dem Turnier. Ist eine unglaubliche Entwicklung, atemberaubend.
12: Ich kann es noch nicht so richtig greifen, das kommt wahrscheinlich morgen früh. Aber ja, ich bin unglaublich glücklich, wie alle von uns.
10: Die Partie in der ersten Hälfte allerdings ohne große Höhepunkte. Geprägt von den beiden besten Defensivreihen dieser WM. Bundestrainer André Henning kann sich dann aber wieder mal auf sein Team verlassen. 44. Minute, Michel Struthoff mit dem 1:0. Sein zweites Tor in diesem Turnier und vielleicht das wichtigste in seiner noch jungen Karriere.
11: Es hat einfach Bock gemacht, mit der Mannschaft das zu schaffen. Und am Ende das Tor dann zu schießen, ist dann irgendwie ein bisschen nur die Kirsche auf der Torte.
10: Die Spanier gehen dann nochmal volles Risiko, aber es reicht nicht mehr. Noch ein Titel für Deutschland auf die Hockeyherren ist mal wieder Verlass.
11: Die Defensive gewinnt die großen Meisterschaften. Der Satz zählt für uns einmal mehr. Ich glaube, wir haben 7 Tore in 7 Spielen bekommen. Das ist im Hockey ein extrem geringer Wert.
13: Unglaublich. Es ist ein echt sehr schönes Gefühl. Ja, nach diesen sehr turbulenten 3 Wochen jetzt am Ende vom Tag hier diese Trophäe in der Hand halten zu dürfen. Und ja, ich bin sehr stolz auf die Jungs.
10: Nach WM-Gold vor 3 Jahren

0: Olympiasilber und EM-Gold verteidigt Deutschland im belgischen Wavre den Weltmeistertitel.
1: Ja, bleiben wir doch gleich bei Weltmeistern. Ruderer Oliver Zeidler, der kommt ja aus dem Feiern gar nicht mehr raus. Der Olympiasieger dominierte Anfang des Monats erst die gesamte Konkurrenz bei der Europameisterschaft. Gestern hat er noch einen draufgesetzt und bei den Weltmeisterschaften in Amsterdam seinen 4. WM-Titel im Einer gewonnen. Der 30-Jährige fuhr dem unter neutraler Flagge startenden Belarussen Jauheni Zalati davon ins Ziel und bleibt damit in dieser Saison ungeschlagen. Ja, und vom WM-Titel träumen bestimmt auch diese jungen Fußballerinnen. Doch die Machtübernahme der Taliban in Afghanistan 2022 bedeutete das Aus für das Fußballnationalteam der Frauen von Afghanistan. Viele Spielerinnen flüchteten, sind verteilt auf mehrere europäische Länder. Und dennoch gelang es, ein neues Team zu formieren. Im Frühjahr wurde es von der FIFA offiziell anerkannt. In diesem Herbst steht das erste Länderspiel an. Darauf haben sie sich in Wolfsburg vorbereitet.
2: Sie ist eine echte Straßenfußballerin. Frishta Kasemi kommt aus einer kleinen Stadt in Afghanistan und hat dort mit 11 Jahren angefangen zu spielen. Ihre Leidenschaft für den Sport war damals bereits so groß wie heute. Und Fußballspielen für sie ein Stück Gleichberechtigung. Ich habe in den Straßen angefangen, weil es für Mädchen keinen Club gab. Und daher habe ich gemeinsam mit den Jungs draußen gespielt. Später schließt sie sich einem Club an und wird vom Verband entdeckt. Spielt bereits mit 14 Jahren im U17-Nationalteam. Als 2021 die Taliban in Afghanistan die Macht übernehmen, wird Frishta Kasemis Weg abrupt und schmerzvoll gestoppt. Das war sehr hart für mich. Wir Mädchen durften ja auch nicht mehr zur Schule gehen, nicht arbeiten und eben auch keinen Fußball mehr spielen. Spielerinnen fliehen aus Afghanistan, viele mit Unterstützung von Khalida Popal, der ehemaligen Kapitänin des afghanischen Nationalteams, die bereits seit 2011 im Ausland lebt. Frishta Kasemi landet in Portugal, spielt dort in der 3. Liga und wird Nationalspielerin. Seit 4 Monaten ist das Team offiziell von der FIFA anerkannt. Darauf sind wir stolz und darüber sind wir glücklich. Fußball gehört den Menschen. Fußball ist für uns ein Menschenrecht und wir sind so glücklich, dass wir das zurückbekommen haben und das werden wir nutzen. Trainingscamp in Wolfsburg, finanziert von Volkswagen. Die frühere Nationaltorhüterin Almut Schuld gibt Tipps. In ihrer Karriere hat sie für bessere Bedingungen im deutschen Frauenfußball gekämpft. Der Kampf der Afghaninnen hat eine andere Dimension.
3: Sie kämpfen überhaupt darum, ja, richtig Rechte zu haben, Menschenrechte. Und sie schaffen Vorbilder für die Mädels, sowohl in Deutschland als auch überall auf der Welt und erst recht natürlich auch in Afghanistan.
2: In einigen Wochen steht für das Team von Angreiferin Frishta Kasemi das erste offizielle Länderspiel an. Für dieses Team zu spielen, bedeutet auch anderen Frauen in Afghanistan eine Stimme zu geben. Das hat für uns und für mich persönlich eine sehr große Bedeutung. Im Ausland erobern Afghanistans Frauen sich den Fußball zurück. Das ist ein ganz besonderer Sieg.
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1: So, und in der 2. Mima-Stunde, da bleiben wir am Ball. Der rollt ja seit dem Wochenende wieder in der Fußball-Bundesliga. War einiges los, viele Tore gefallen.
5: Wenn da ein Spieler fehlt, dann steht ja schon Ersatz am Spielfeldrand. So sollte es jedenfalls sein. In der Pflege ist das anders. Da fehlt Personal an allen Ecken und Enden. Die Hoffnung ruht deshalb auf diesen Helfern hier, auf Robotern. Wie sie die Pflege unterstützen sollen, was das heute schon bringt, auch bei uns, das sehen Sie dann gleich in Stunde 2 des ARD Mittagsmagazins. Jetzt geben wir aber erstmal ab zur Tagesschau mit Thorsten Schröder.
6: Guten Tag, willkommen zur Tagesschau. USA greifen wieder Ziele in Iran an. Wie US-Medien unter Berufung auf Regierungsbeamte berichten, hat das Militär iranische Raketenwerfer auf der Insel Larak im Persischen Golf attackiert. Man wolle verhindern, dass Seeminen in der Straße von Hormuz verlegt werden. Iran reagierte mit Vergeltungsangriffen auf 2 US-Stützpunkte in Jordanien. Mehr als 900 Todesopfer in Nepal und China geborgen. Nach der verheerenden Sturzflut im Himalaya werden noch mindestens 4.200 Menschen vermisst, unter ihnen auch deutsche Staatsbürger. Die Rettungs- und Bergungsarbeiten im Unglücksgebiet gehen weiter, werden aber durch anhaltenden Regen erschwert. Mehr dazu gleich im Mittagsmagazin. Beratungen über die Zukunft von Volkswagen. In Hannover sind Beschäftigte und Vorstand zusammengekommen, um über anstehende Sparmaßnahmen bei dem Autobauer zu sprechen. Es ist die letzte Betriebsversammlung vor Beschlüssen über die mögliche Schließung von 4 deutschen Werken. Bedroht sind neben Hannover auch die Standorte Emden, Zwickau und Neckarsulm. Verhaftung nach tödlichen Schüssen auf Techno-Festival in der Schweiz. Die Polizei hat offenbar einen 43-jährigen Verdächtigen gefasst. Weitere Details sind noch nicht bekannt. Bei der Attacke in der Stadt Aarau waren in der Nacht zum Sonntag eine 22-Jährige getötet und 5 weitere Menschen verletzt worden. Vorwürfe gegen Crew nach Fährunglück mit 8 Toten vor Nordzypern. Nach Angaben von Passagieren soll der Kapitän von Bord geflüchtet sein. Türen und Fluchtwege seien teils versperrt gewesen. Die Ermittlungen zur Unglücksursache dauern an. Vermisste nach Sturzflut im Grand Canyon. Die US-Nationalparkbehörde sucht nach 15 Menschen. Mindestens ein Mann starb in den Fluten. Zahlreiche Menschen wurden teils mit Hubschraubern gerettet. Zuvor hatte es in der Region starken Regen gegeben. Und damit zurück nach Leipzig zu Wiebke Binder.
5: Vielen Dank, Thorsten Schröder. Und wir beginnen diese weitere Stunde im ARD-Mittagsmagazin mit einem Blick ins Katastrophengebiet im Himalaya. 5 Tage nach der Sturzflut sind, wir haben es gerade gehört in der Tagesschau, mehr als 900 Todesopfer bestätigt. Doch es könnten noch viel mehr werden. Mehr als 4000 Menschen werden noch vermisst, darunter wohl mindestens 8 Deutsche. Die Sturzflut, hier sehen wir es nochmal, hatte am Mittwoch im Grenzgebiet zwischen Nepal und Tibet ganze Ortschaften zerstört. Ausgelöst wurde sie offenbar durch einen Gletscherabbruch, der eine enorme Lawine aus Eis und Geröll in Gang gesetzt hatte. Zehntausende Überlebende brauchen jetzt dringend Hilfe, darunter auch viele Kinder. Und in die Trauer um verlorene Angehörige mischt sich die Sorge vor neuen Fluten.
7: Seit der verheerenden Flut fragt Ajay, Tamangs 3-jähriger Sohn, jeden Abend nach seiner Mutter. Sein Vater hat ihm noch nicht erklärt, warum sie nicht zurückkommen wird. Er versteht nicht, was passiert ist. Jeden Abend sucht er seine Mutter und sagt, ich will zu Mama. Ich möchte ihm die Wahrheit noch nicht sagen. Ich möchte nur, dass er einmal eine bessere Zukunft hat als wir. Ajays Frau kam in der Flut ums Leben. Nach seinen Angaben starben 6 seiner Familienmitglieder. Er und sein Sohn haben weder ein Haus noch Land, zu dem sie zurückkehren können. Sie leben jetzt in einer provisorischen Unterkunft. Wassermassen mit Schlamm, Eis und Geröll bahnten sich ihren Weg durchs Trishuli-Tal. Viele Siedlungen entlang des Flusses wurden zerstört. Mehr als 90 Überlebende sind nun in dem Gemeindehaus untergebracht. Rund die Hälfte von ihnen sind Kinder. Viele haben ein oder beide Elternteile verloren. Andere wurden während der Flucht von ihren Familien getrennt. Die Überlebenden kamen mit den Kindern durch den Wald nach oben. Dort gab es weder eine Straße noch einen richtigen Weg. Später haben wir einen Lastwagen organisiert und sie hierher gebracht. Menschen aus der Umgebung stellten zunächst Essen und Schlafplätze bereit. Hilfsorganisationen liefern nun Lebensmittel, Hygieneartikel und Medikamente. Doch die Unterkunft ist nur eine Zwischenlösung. Warum die Menschen nicht einfach in ihre Dörfer zurückkehren können, zeigt sich weiter flussabwärts bei Bidur. Dort wurden neben Wohnhäusern auch wichtige Infrastruktur und Brücken schwer beschädigt. Das trifft Nepal besonders schwer. Das Land erzeugt den größten Teil seines Stroms aus Wasserkraft. Die beschädigten Energieanlagen stehen zusammen für etwa 1/10 der nepalesischen Stromerzeugung. Strom wird für Haushalte gebraucht, aber auch für Pumpen, Krankenhäuser und Betriebe. Die zerstörten Brücken trennen zugleich Ortschaften auch von Hilfslieferungen. Lebensmittel, Medikamenten und Trinkwasser erreichen die andere Flussseite nur über lange Umwege. Die Wasserversorgung ist zu einem ernsten Problem geworden, weil die Anlagen von der Flut zerstört wurden. Jetzt kommt Wasser mit Tankwägen. Die Menschen holen es in Kanistern, Flaschen und Eimern. In und um Bidur entstehen deshalb weitere Notunterkünfte. Auch hier, in einem vom Roten Kreuz unterstützten Lager, können die Überlebenden sich endlich ausruhen und werden versorgt. Doch selbst wenn die akute Versorgung gelingt, wovon die Menschen künftig leben sollen, bleibt offen. Die nepalesische Regierung rechnet mit Wiederaufbaukosten von bis zu 5 Milliarden Dollar. Auch Überlebende wie Ajay wissen noch nicht, wie sie weitermachen werden. Doch eine

0: Das ist für ihn klar. Jetzt, da mein Sohn seine Mutter verloren hat, muss ich ihn großziehen, ganz gleich was kommt. Ich muss das Beste für ihn tun. Vor allem möchte ich dafür sorgen, dass er eine gute Bildung bekommt und später seinen eigenen Weg gehen kann. Nach der Flut stauten Eis und Geröll das Wasser an einer Flussmündung im nepalesisch-tibetischen Grenzgebiet zu Seen auf. Die Sorge vor weiteren Flutwellen war groß. Inzwischen ist die unmittelbare Gefahr wohl gebannt, aber Entwarnung gibt es noch nicht.
1: Ja, und mir zugeschaltet ist jetzt Markus Spieker in Kathmandu, der Hauptstadt Nepals. Markus, du warst bis gestern in der Unglücksregion unterwegs. Wenn man die Zerstörungen sieht, was braucht es, dass die Region wieder auf die Beine kommt?
2: Also im Moment konzentrieren sich wirklich fast alle Hilfsarbeiten primär um die Rettung der Vermissten. Also Nepal hat über 20.000 Sicherheitskräfte darauf abgestellt. Dann gibt es viele ehrenamtliche Helfer und da gibt es zwei Gruppen, nach denen jetzt gesucht wird. Einerseits fast 1.000 Menschen, die in Tunneln unterhalb von Wasserkraftwerken noch begraben sind. Da versucht man ranzukommen. Und dann die vermutlich Tausenden, die sich vor den Fluten haben retten können, die aber jetzt Nahrung brauchen, die evakuiert werden müssen, die nicht auf die andere Flussseite können. Also das ist der primäre Fokus. Aber dann natürlich geht der Blick voraus. Das heißt, dass 100.000 Menschen ihre Lebensgrundlage verloren haben. Und da ist jetzt natürlich die internationale Staatengemeinschaft gefordert, auch die Spendenbereitschaft der Menschen. Und ganz tragisch, ich habe mit Leuten gesprochen, die sagten, vor 11 Jahren beim Erdbeben, als das schon mal gut geklappt hat mit der internationalen Hilfe, da haben sie bereits alles verloren, da waren sie Opfer, dann sind sie an den Fluss gezogen und jetzt stehen sie wieder vor dem Nichts. Also diesen Menschen muss geholfen werden.
1: Wir haben ja gerade die Notunterkünfte der Menschen gesehen, die alles verloren haben. Wie werden die jetzt versorgt?
2: Ja, die werden, wie wir eben gesehen haben, eigentlich ganz gut versorgt, weil die Zahl derer, die da diese Soforthilfe brauchen, noch gar nicht so groß ist. Das sind jetzt noch keine Tausenden, das kann dann vielleicht kommen. Also da gibt es Medizin, da gibt es Nahrungsmittel, Wasser, da gibt es ein Dach über den Kopf. Ist ja gerade Monsunzeit, also die müssen vor dem Regen geschützt werden. Aber was sie natürlich eigentlich bräuchten, was in Deutschland eine Selbstverständlichkeit wäre, wäre psychologische Hilfe. Ich war hier im Krankenhaus und habe mal so die Liste der Verletzten, die da eingeliefert wurden von der Flut, mir angeguckt. Und da waren ganz wenige mit schweren physischen Verletzungen dabei, sondern fast alle mit posttraumatischen Schockstörungen. Und die müssen eigentlich behandelt werden.
1: Jetzt haben wir gerade gesehen, die unmittelbare Gefahr von neuen Überschwemmungen ist jetzt erstmal halbwegs gebannt. Wie wachsam ist man jetzt trotzdem vor Ort?
2: Ja, halbwegs heißt diese Überschwemmungsgefahr durch so künstliche Seen, die sich gebildet haben und überall zu laufen drohten, die schien gebannt. Aber eben sagten die chinesischen Behörden, haben die gemeldet, es droht ein neuer Gletscherabbruch womöglich. Dass sich da nochmal so ein riesiger Eisblock vielleicht nochmal löst und noch eine neue Sturzflut auslöst. Das wäre natürlich das Worst-Case-Szenario und bedeutet auch, dass die Leute nicht nah an den Fluss dürfen, denn da droht jetzt Lebensgefahr.
1: Markus Spieker, vielen Dank für diese Eindrücke und Informationen nach Kathmandu. Wenn auch Sie für die Menschen in Nepal spenden wollen, dann finden Sie hier Hilfsorganisationen und Bankverbindungen. Bündnis Entwicklung hilft und Aktion Deutschland hilft rufen mit folgendem Konto gemeinsam zu spenden auf. Das ist das Spendenkonto, was Sie hier eingeblendet sehen. DE 53 200 400 600 200 400 600. Alle Infos, wie gesagt, nochmal auf der Tafel oder unter spendenkonto-nothilfe.de. Kommen wir nach Deutschland und zur Krise der Automobilbranche beim VW-Konzern. Nach wie vor einem der größten Arbeitgeber Deutschlands, zu dem ja auch Porsche und Audi gehören, sind weitere Zehntausende der noch gut 260.000 Arbeitsplätze bedroht. Zudem wird die komplette Schließung von 4 Werken diskutiert. Denn der bereits beschlossene Abbau von 50.000 Stellen bis 2030 reicht aus Sicht der Chefetage nicht. Das erklärt der Vorstand der Belegschaft derzeit auf außerordentlichen Betriebsversammlungen. Heute die vorerst letzte im auch von Schließung bedrohten VW-Nutzfahrzeugewerk in Hannover.
3: Heute Morgen kurz nach 8 Uhr in Hannover Stöcken. Betriebsrat und Gewerkschaft rüsten sich für die Ankunft des Volkswagen-Vorstands, wollen der Delegation aus Wolfsburg einen lautstarken Empfang bereiten. Hier werden VW-Nutzfahrzeuge gebaut, noch. Auch das Werk Hannover wackelt in der Krise des Unternehmens. Die Belegschaft ist besorgt.
4: Wir wissen immer noch nicht, wie es mit uns weitergeht, wie es mit Hannover gerade weitergeht. Und heute werden wir wahrscheinlich auch wieder nichts erfahren, weil es wird nie was gesagt.
3: Absatzzahlen sinken, Stellen sollen gestrichen werden, Werksschließungen stehen im Raum. Für die Standorte Hannover, Emden, Zwickau und Neckarsulm fehle laut Vorstandschef Oliver Blume eine wettbewerbsfähige Belegung nach 2030. Und so reist der Vorstand durch die Republik, besucht insgesamt 9 Betriebsversammlungen, erklärt seine Sparzwänge und lässt die Belegschaft an allen Standorten ängstlich und beklommen zurück, mit mehr offenen Fragen als Antworten.
5: Es ist auf jeden Fall enttäuschend, weil ich sag mal, das sind hochbezahlte Manager, deren Aufgabe ist es eben Zukunftsperspektiven zu schaffen und sich eben im Markt zu behaupten. Wir sind hier die ausführende Hand sozusagen, aber der Vorstand, der muss halt eben entsprechende Ideen und Perspektiven bringen und Innovationen, damit wir in die Zukunft gerichtet auch weiter Fahrzeuge fertigen können hier am Industriestandort Deutschland.
3: Schon beim Auftakt am Dienstag in Wolfsburg gab es keine konkreten Jobzahlen, keinen Zukunftsplan. Auch hier bleiben Frust und bange Sorge.
6: Ja, immer noch unsicher, immer noch. Genauso wie die letzten Wochen wird sich jetzt erstmal nichts ändern.
7: Ich bin auch selbst 20 Jahre an Bord. Meine ganze Familie hat da gearbeitet, von Großeltern, Onkel. Es ist sehr traurig.
3: Am Mittwoch in Emden eine ähnliche Stimmung. Die ostfriesischen Landkreise und die Stadt haben für VW-Chef Blume eine Botschaft aufgehängt. IG Metaller stoppen ihn in Höhe des Banners, damit er die Frage auch sieht. Ob Volkswagen genau wie Ostfriesland zum Werk in Emden steht. Aber auch nach der Versammlung keine Klarheit. Ob der Standort über 2030 hinaus eine Zukunft hat, bleibt offen.
8: Diese Unklarheit, diese Ungewissheit, das halten Menschen nicht lange aus. Und ich finde, da hätte der Vorstand heute klarer sein müssen. Zumindest ein Signal über das Thema Investitionen hier am Standort, dass es nach 2030 weitergeht.
3: Später am Tag, 560 Kilometer südöstlich in Zwickau, die gleiche Enttäuschung bei der Belegschaft.
9: Viel Text, wenig Inhalt.
10: Also innerhalb von einem halben Jahr bis 12 Monate, dann werden wir wissen, wie es vielleicht hier weitergeht. Aber aktuell gibt es da keine klaren Aussagen seitens Herrn Blume.
9: Er lehnt sich da halt nicht aus dem Fenster. Ne? Es ist halt Vorstand, der will halt auch keine Versprechungen machen, weil man könnte ihn ja dann auch daran festnageln, sage ich jetzt mal.
3: In Hannover ging nun gerade die letzte dieser außerordentlichen Betriebsversammlungen zu Ende, wieder ohne Antworten. IG Metall-Bezirkschef Thorsten Gröger fasst den Unmut nach dieser Woche zusammen.
11: Also man kann ja wohl erwarten, dass es einen konkreten Plan gibt, wie man dieses Unternehmen, wie man die Standorte und damit auch die vielen Beschäftigten, die dieses Unternehmen groß gemacht haben und im Moment auch dafür sorgen, dass hier immer noch Gewinne gemacht werden, wie man diese Beschäftigten mit in die Zukunft nimmt.
3: Betriebsrat und Gewerkschaft wollen kämpfen. Am kommenden Freitag tagt der Aufsichtsrat, um Kompromisse für die Zukunft des Autobauers zu suchen. Doch die Fronten sind verhärtet.
1: Tja, Unsicherheit, die herrscht auch in der Pflege in Deutschland. Wenn wir selbst oder ein Angehöriger pflegebedürftig werden, verlassen wir uns eigentlich darauf, dass es Hilfe gibt. Dafür bezahlen wir Monat für Monat auch unsere Beiträge. Dieses Sicherheitsnetz gerät aber zunehmend selbst in Not. Die Pflegeversicherung, das ist kein Geheimnis, steckt tief in den roten Zahlen. Denn immer mehr Menschen sind auf Unterstützung angewiesen. Inzwischen rund 6 Millionen. Dadurch steigen die Kosten massiv. Der gesetzliche Krankenkasse-Spitzenverband warnt sogar, dass schon in wenigen Wochen das Geld knapp werden könnte. Wie dramatisch die Finanzlage ist, zeigen die aktuellen Zahlen.
12: Die Ausgaben der sozialen Pflegeversicherung beliefen sich im ersten Halbjahr 2026 auf 39,5 Milliarden Euro. Demgegenüber stehen Einnahmen von nur 36,7 Milliarden Euro. Für das gesamte Jahr 2026 rechnet die GKV daher mit einem ehrlichen Defizit von 4,4 Milliarden Euro. Wegen eines Darlehens des Bundes bleibe noch ein Defizit von mehr als 1 Milliarde Euro. Um die Finanzierung für das kommende Jahr zu sichern, fordert die GKV Sofortmaßnahmen. So soll sich der Bund stärker an der Finanzierung beteiligen und der Zugang zu Pflegeleistungen soll mittelfristig erschwert werden. Außerdem sollen durch mehr Digitalisierung Kosten gesenkt werden.
1: Eine mögliche Lösung für das massive Personalproblem, das in der Pflege droht, hat keinen Kittel. Dafür einen Akku, Roboter. Und Experten sagen, ohne Robotik wird Pflege in den nächsten 10 Jahrzehnten nicht mehr bezahlbar sein. Ganz ohne menschliche Steuerung geht es bei den Robotern, die jetzt in die Testphase gehen, allerdings eben doch noch nicht.
13: Hier startet ein ungewöhnliches Experiment. Ein Roboter namens Robody soll die pflegebedürftige 81-jährige Inge Jennewein aus Pirmasens zu Hause unterstützen und damit ihre Angehörigen entlasten.
14: Ich habe viele Momente, wo ich einfach denke, Nee, geht nicht mehr. Geht einfach nicht mehr.
13: Täglich ist der Pflegedienst da. Der soll den Roboter demnächst für eine Woche lang von der Sozialstation aus fernsteuern, ohne für jede Kleinigkeit vorbeizugehen.

0: beikommen zu müssen. Inge Jennewein kann sich das noch nicht so richtig vorstellen.
1: Ja, finde ich ganz gut. Auf der anderen Seite bin ich vollkommen überfordert, was er macht und wie er mir helfen will. Und das ist komisch.
0: Kurze Zeit später treffen sich Roboterentwickler Raphael Hostetler und Pfleger Marc Bender beim Pflegedienst. Von hier aus wird der Roboter ferngesteuert. Marc muss dafür eine VR-Brille tragen, in der sich 4 Kameras befinden. In Echtzeit wird sein Gesicht in die Wohnung von Inge Jennewein übertragen. Heute soll gebacken werden. Das hat sie seit Jahren nicht mehr gemacht.
2: Jetzt habe ich gedacht, sie hat sie. Muss mal gut rumrühren. So, die müssen wir eine Minute in die Mikrowelle machen und das kannst du auf die höchste Stufe stellen.
1: Jetzt hoffe ich, dass er gut geht.
0: Ortswechsel, Garmisch-Partenkirchen. Professor Alexander König und sein Team forschen im Robotikzentrum der Technischen Uni München an Roboter GAMI. Gemeinsam mit dem Caritasverband. Dafür wurde hier eine Testwohnung eingerichtet, in der Alltagssituationen mit Studienteilnehmern simuliert werden.
3: Hey Gami, komm ins Zimmer von Frau Terock und bring mir bitte das Handtuch.
0: Mit den Erkenntnissen sollen die Arbeitsbelastung von Pflegern reduziert und das Leben von Rentnern verbessert werden. Es geht auch um Kosten. Schon heute beträgt der Eigenanteil, den Familien im ersten Jahr der Heimunterbringung aus eigener Tasche bezahlen müssen, über 3.300 Euro im Monat. Schon jetzt für die allermeisten kaum zu finanzieren.
4: Zum heutigen Zeitpunkt sind wir ganz klar limitiert. Einfache Hol- und Bringaufgaben, Interaktionen. Aber ich glaube fest, dass es einen Zeitpunkt geben wird, in dem Roboter im Grunde alles können, was wir Menschen können. Und zwar nicht nur fachlich, sondern auch von unseren sozialen Fähigkeiten.
0: In Pirmasens bringt Roboti Inge zum Abschluss sogar noch den Kuchen an ihren Platz.
1: Dankeschön.
5: Darfst du gerne essen?
2: So Inge, dann gebe ich dir zum Abschluss noch ein Händchen.
5: Wie hat dir das Ganze gefallen?
1: Irgendwie ist er doch mehr Mensch wie Roboter. Ist ein guter.
0: Roboti soll schon nächstes Jahr ausgeliefert werden. Kosten 690 Euro im Monat. Und auch wenn insgesamt alles noch langsam geht, Experten sind sicher, Roboter sind in der Pflege künftig nicht mehr wegzudenken.
6: Tja, mehr dazu dann auch zu sehen im Film Roboter am Krankenbett mit Hightech aus dem Pflegenotstand. 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Am kommenden Sonntag, da wird in Sachsen-Anhalt ein neuer Landtag gewählt. Eine Wahl, auf die ganz Deutschland schaut, weil hier die AfD laut aktueller Umfragen so stark ist, dass es für sie eventuell sogar zu einer Alleinregierung reichen könnte. Wir begleiten in dieser Woche Menschen, die als Spitzenkandidatin oder Spitzenkandidat ihrer Partei für die Wahl in Sachsen-Anhalt ins Rennen gehen. Und dabei gehen sie auch auf Tuchfühlung mit den Wählern. Sie treffen in einer Art Kurzpraktikum auf ganz normale Bürgerinnen und Bürger und begleiten sie in deren Alltag und müssen auch vor allen Dingen im Zweifel mit anpacken, sich aber vor allen Dingen den Fragen und Themen stellen, die diese Menschen bewegen. Heute. Da begleiten wir Sven Schulze von der CDU. Der amtierende Ministerpräsident leistet sein Praktikum im Basedow-Klinikum in Merseburg.
7: Darf ich Sie abkassieren? Ich bin heute immer Ihr Kassenwart hier.
8: Sven Schulze an der Kantinenkasse zwischen Rührei und Hackbällchen.
7: 2, so Kasse. So, und Sie haben 6 Euro, ja, richtig? Genau.
8: Statt mit Millionen hantiert Schulze heute mit Klimpergeld.
7: Einmal für Sie, ja, und einen guten Hunger wünsche ich Ihnen.
8: 2 Stunden zuvor. Lutz Heimann ist Geschäftsführer am Karl-von-Basedow-Klinikum in Merseburg. Das einzige Krankenhaus im Saale-Kreis für knapp 200.000 Einwohner. Der Krankenhausalltag, mehr Patienten, Krankenhausreform, ein riesiger Investitionsstau.
9: Wir sind die Experten. Das vermisse ich immer so ein bisschen, dass man uns auch nach Lösungen fragt, weil wir tagtäglich mit den Menschen hier vor Ort die Probleme versuchen zu bewältigen, die uns durchaus manchmal politisch vorgegeben werden.
8: Und hier fährt nun ein Politiker vor. Der neue Praktikant kommt mit der Limousine.
10: Guten Morgen, hallo.
9: Herr Schulze, recht herzlich willkommen bei unserem Klinikum.
7: Ja, ich freue mich, hier zu sein heute.
8: Sven Schulze will Ministerpräsident bleiben. Heute ist er erstmal
7: Politiker im Praktikum.
8: Geschäftsführer Heimann führt den Praktikanten gleich in einen der wichtigsten Bereiche des Krankenhauses, ins Notfallzentrum. Das ist gut gefüllt, obwohl es Donnerstagvormittag ist.
9: Und hier kommen dann auch die Patienten an, die eigentlich in die Praxen gehören und dort keine Termine mehr bekommen.
8: Der ärztliche Direktor Alexander Schütte übernimmt.
10: Wir haben eine Patientin.
7: Ja.
8: Diese ältere Dame wurde gerade eingeliefert.
10: Der Kreislauf.
7: Zu warm heute, oder?
1: Ja, ich hatte nur was gegessen.
8: Lange wird sie wohl nicht hier bleiben.
10: Die Betten sind knapp. Wir sind angehalten, die Patienten so schnell wie möglich wieder nach Hause zu schicken.
8: Wenn die Werte stimmen. Schulze hilft beim Blutdruckmessen.
7: Sagen Sie mir mal ganz kurz, wie ich es mache.
10: Den Arm hier hinhalten.
7: Nicht zu fest, glaube ich, oder?
10: Genau, nicht zu fest.
8: Fürs Gesundheitswesen ist es eine Herausforderung, dass Sachsen-Anhalt bundesweit die älteste Bevölkerung hat.
10: In begrenzten räumlichen Strukturen müssen wir immer mehr und mehr Patienten versorgen.
7: Wir werden uns in den nächsten Jahren sehr, sehr intensiv um das Thema Pflege, Krankenhausversorgung, medizinische Versorgung kümmern müssen. Ich wünsche Ihnen alles Gute. Ja.
8: Dass es dem Patienten wieder gut geht, ist Antrieb für die Mediziner. Doch die Umstände, erzählt auch Chefarzt Stefan Arndt, werden immer schwieriger. Die Notaufnahme war mal für 16.000 Patienten pro Jahr konzipiert. Tatsächlich sind es um die 50.000.
11: Hier sieht man eben, dass wir auch auf dem Flur 1, 2, 3 Bettliegeplätze haben, die also auch regelmäßig benutzt werden, weil die einzelnen Patientenzimmer und Kapazitäten nicht ausreichen. Okay. Haben Sie Ideen, wie man das verbessern kann?
7: Also Fakt ist, wir haben ja bei uns in Sachsen-Anhalt ein Krankenhauskonzept. Wir werden schauen, genau mit den Landkreisen zusammen, wo ist vielleicht eine größere Notaufnahme, welches Krankenhaus macht auch welche Themen. Also ich sage jetzt mal, eine Knieoperation muss nicht in jedem Krankenhaus perfekt funktionieren müssen. Aber es ist ja nicht nur das. Wir müssen auch das Personal dafür haben.
11: Das ist richtig, wobei ich eben denke, dass das auch so ein gewisser Teufelskreis ist. Weil das Personal kommt eben nicht her, wenn Sie wissen, dass hier chronisch die Flure überfüllt sind, dass die Pflegekräfte dekompensieren. Genau. Und ich glaube, wenn man eine Notaufnahme hat, die räumlich attraktiv ist, dann kommt auch Personal.
8: Was es hier schon gibt, ein neues digitales Kommunikationssystem zwischen Leitstelle, Rettungssanitätern und Krankenhaus.
11: Ja. Jetzt kommt gerade ein Alarm. So hört dann also alle. Ist jemand im Anmarsch?
8: Kommt der Patient dann im Krankenhaus an, wird's aber wieder analog. Bei der Annahme, so Stationsleiterin Christine Wenzel, müssen Personendaten, Vorerkrankungen, Allergien und ähnliches händisch eingetragen werden.
12: Manchmal gibt es die Warteschlange bis raus. Dann ist es schwierig, einfach weil so ein Aufwand so 3 bis 5 Minuten dauert pro Patient.
7: Also auf der Karte, die ich jetzt von meiner Krankenkasse habe, da ist ja eigentlich, sollte ja was hinterlegt sein. Ne?
12: Machen aber viele nicht, die Information fehlt.
7: Das heißt, es ist eigentlich alles eingeleitet, aber es wird nicht umgesetzt. Ja? Also das bin ich Ihnen dankbar, dass Sie mir das mal so erläutert haben, weil das war mir ehrlich gesagt gar nicht bewusst.
8: Praktikant Schulze ist interessiert und lernwillig.
7: Mahlzeit.
8: Mitarbeiterkantine. Es ist inzwischen Mittagszeit.
13: Sie wollen uns jetzt unterstützen, habe ich gehört.
7: Ich darf jetzt mal, ich soll kassieren. Das ist jetzt hier Hackbällchen. Ne? 6 Euro, da drücke ich 6 genau. Euro drauf. Genau. Oh, jetzt geht die Kasse auf.
8: Auch der stellvertretende Technikchef kommt zum Essen und erzählt vom Modernisierungsbedarf.
14: Wir bemühen uns sehr, hier die Fahne hochzuhalten. Aber was uns immer schwieriger fällt, ist halt eben die Ersatzteilbeschaffung für alte Anlagen.
8: Alte Anlagen wie die 30 Jahre alte Küche. Nicht nur hier müsste dringend investiert werden.
9: Wir kriegen für unser Haus, für die pauschale Förderung zwischen 1 und 2 Millionen jedes Jahr.
8: 10 bis 12 Millionen seien aber nötig für die gesamte Instandhaltung.
7: Ich möchte, und das ist jetzt der Weg, da arbeiten wir gerade dran, diesen Krankenhausplan fortschreiben. Und zwar so, dass wir uns alle darauf verständigen, für die nächsten Jahrzehnte, wie ist am Ende die Krankenhauslandschaft hier. Und dann kann man auch gezielt investieren.
8: Zurück in der Kantine.
7: Und ich nehme einmal die Nudeln.
8: Zeit für eine Mittagspause und eine Bilanz.
7: Das Gefühl ist, dass die Kolleginnen und Kollegen extrem motiviert sind. Zweite aber, das wurde auch gesagt, sie brauchen eine vernünftige Ausrüstung, Ausstattung, dass die Motivation auch hoch bleibt.
8: Satt und informiert beendet Schulze das Praktikum.
7: Vielen Dank. Danke Ihnen und danke für Ihre Arbeit.
8: Für die Klinikleitung hat sich der Besuch gelohnt.
9: Ich bin fest davon überzeugt, dass er gerade den Investitionsstau und gerade auch die administrativen Probleme auch für sich mitgenommen hat als Schwerpunkt.
10: Und wir hoffen natürlich, dass das ein oder andere hängen bleibt.
8: Nun geht's wieder zu den Patienten. Es warten schon wieder viele, wie so oft.
6: Tja, Interessante Einblicke. Und morgen begleiten wir dann Eva von Angern. Sie ist Spitzenkandidatin der Linkspartei in Sachsen-Anhalt bei ihrem Praktikum im Pflegeheim. Tja, bei dieser Wahl der Anstehenden in Sachsen-Anhalt, da sehen wir, dass wie bei politischen Themen ganz oft die Meinungen weit auseinandergehen. Umso wichtiger ist es dann, miteinander im Gespräch zu bleiben. Das fällt aber inzwischen vielen schwer. Die Demokratie lebt allerdings davon, sich auszutauschen, andere Meinungen kennenzulernen und auch mal Widerspruch auszuhalten. Genau darum geht es bei Deutschland spricht. Gestern wurden dafür in Magdeburg Menschen mit ganz unterschiedlichen politischen Ansichten an einen Tisch gebracht.
15: Warum sind viele Leute derzeit so unzufrieden und wie geht man mit der Polarisierung in der Gesellschaft um? Das sind Themen, die hier besprochen werden. Julian Obrecht diskutiert mit beim Dialogformat Deutschland spricht und das mit völlig Fremden.
16: Weil meine Erwartungshaltung ist, mit Dingen konfrontiert zu werden, die ich nicht kenne, nicht erwarte und wo ich erstmal so das erstmal verdauen muss. Okay, das, was hier so für andere Meinungen so vorherrschen. Und ich blieb halt so diesen Austausch zu verstehen, wie andere Leute fühlen, denken.
15: 2017 hat die Wochenzeitung Die Zeit das deutschlandweite Projekt gestartet. Allein in die Magdeburger Johanneskirche sind gestern gut 150 Menschen gekommen.
17: In dieser ehemaligen, muss ich ja sagen, Kirche geht es heute um die kleinste Einheit der Demokratie und zugleich die bedeutendste, also eine Art Atom, das persönliche politische Gespräch zwischen zwei Menschen.
15: Themen waren unter anderem die Gefahren von künstlicher Intelligenz, die Zuwanderung oder die Frage, ob die deutsche Einheit gelungen ist.
18: Ich habe die Frage eher so verstanden von der Wiedervereinigung, ob praktisch die neuen und die alten Bundesländer gleichgestellt sind. Und man hört ja immer noch, dass die Löhne unterschiedlich sind, dass die Renten unterschiedlich sind. Das
19: sind sie auch.
18: Ja. Vielen Dank. Sind sie auch, richtig, absolut. Und da habe ich Nein gesagt.
15: Austausch und Dialog als Eckpfeiler der Demokratie pflegen, das ist eines der zentralen Anliegen der Projektpartner.
20: Demokratie, du hast es gerade sehr, sehr schön umrissen, fängt ja nicht da an, wo wir uns eins sind, sondern letzten Endes da, wo wir Möglichkeiten haben, miteinander zu streiten, ins Gespräch zu kommen und letzten Endes auch für Journalistinnen und Journalisten, glaube ich, eine Lehrreise war in den letzten Jahren, nämlich zu sagen, es geht nicht nur um das Thema Fragen stellen, sondern es geht viel, viel mehr darum, letzten Endes auch zuzuhören.
15: Einen regen Austausch gab es zwischen Gertraude Schuck-Müller und Erik Hecht. Sie wollen auch in Zukunft in Verbindung bleiben.
21: Wir waren schon unterschiedlicher Meinung, aber wir waren, denke ich, kompromissbereit und haben uns dann eigentlich auf einen Nenner einigen können, was ich mir hätte vorher nicht vorstellen können.
22: Manchmal ist die Einigung ja auch, das ist deine Meinung, das ist meine Meinung.
21: Ja.
22: Und die können ja nebeneinander stehen.
21: Ja.
15: Wie hier in Magdeburg kamen bundesweit Menschen zusammen. An der Aktion Deutschland spricht haben insgesamt mehrere tausend teilgenommen.
6: Wer in den August-Sommernächten mal in den Himmel geschaut hat, der hat vielleicht die ein oder andere Sternschnuppe entdeckt. Die Perseiden nach der Sonnenfinsternis, die waren da besonders beeindruckend. Heute allerdings startet ein Teleskop, das deutlich weiter blicken soll, als wir Menschen es jemals mit bloßem Auge könnten. Die NASA schickt das Nancy Grace Roman Space Telescope ins All. Es soll ferne Planeten aufspüren und neue Einblicke in unser Universum liefern. Mit an Bord übrigens auch Technik aus Deutschland.
23: Sie sind das Herzstück des neuen Roman-Teleskops. Die Halterungen, die optischen Elemente des Koronographen justieren. Bestellt von der NASA, entworfen und gebaut am Max-Planck-Institut für Astronomie in Heidelberg. Dass Sie sich hier mit Instrumenten auskennen, weiß die NASA vom James-Webb-Teleskop. Auch für das hatten die Heidelberger Experten schon bewegliche Teile gebaut, die große Kälte im All aushalten. Das neue Instrument soll Roman dank deutscher Hilfe eine seiner Aufgaben ermöglichen. Die Suche nach Planeten, die außerhalb unseres Sonnensystems um andere Sterne kreisen. Der Koronograph macht es möglich, dass man solche Exoplaneten direkt sehen kann.
24: Stellen Sie sich unsere Sonne vor und die Erde. Die Erde ist, ja, wenn ich jetzt von außen da drauf schaue, ein sehr lichtschwaches Objekt neben der hellen Sonne und ich würde die gar nicht sehen. Und ich kann die Erde nur dadurch sichtbar machen, dass ich dieses helle Sonnenlicht wegbekomme. Und das macht der Koronograph.
23: Dieser Rahmen trägt spezielle Linsen und Filter. Hochpräzise Feinmechanik, made in Germany. Das Instrument kann die Helligkeit von Sternen unterdrücken und um mehrere hundert Millionen Mal schwächer erscheinen lassen. Der Trick? Verformbare Spiegel, zwischen denen sich Lichtwellen gegenseitig auslöschen.
24: Der Koronograph als Ganzes ist ein äußerst komplexes Instrument. Der kostet eine 500 Millionen. Das ist eigentlich das komplexeste optische Instrument, was jemals gebaut worden ist.
23: Auch die Belastungstests liefen in Heidelberg. Strahlung, Temperaturen und natürlich, was bei Erschütterungen wie beim Raketenstart passiert. Oliver Krause hat die Instrumente persönlich in die USA gebracht, in einer versiegelten 100% staubfreien Kiste. Ende April erfolgte der Einbau ins Teleskop. Den Start gestern hat er direkt vor Ort verfolgt. Alles verlief nach Plan.
2: Wir sind natürlich extrem stolz, dass wir aus Heidelberg bei der 90 Grace Rome Mission dabei sind. Wir haben 6 Mechanismen für den Koronographen zur Verfügung gestellt, die dort alle optischen Elemente betätigen. Wir sind natürlich absolut sicher, dass die funktionieren werden, aber diesen Moment jetzt hier beizuwohnen war wirklich ganz toll.
23: Ob mit Sonnenpanelen, Antenne und der Blendenabdeckung alles klappt, das wissen wir erst in ein paar Tagen. Bis das Roman-Teleskop seinen endgültigen Platz im All erreicht, ist es gut 3 Monate unterwegs. Die ersten Bilder soll es Anfang kommenden Jahres zur Erde funken. Experten erhoffen sich durch die neue Technik aus Heidelberg weitere Hinweise darauf, wie das All entstanden ist und spektakuläre Entdeckungen.
3: Irgendwie so Sonnensystem unähnlich oder ganz anders oder unvorstellbar irgendwie so. Oder irgend so Wasserplaneten, Lavaplaneten, so irgendwie, was alles so nach Science-Fiction klingt.
23: Um die 6000 Exoplaneten sind schon bekannt. Mit Roman könnten NASA-Schätzungen zufolge bis zu 100.000 weitere gefunden werden. Roman kann zwar nicht so tief ins All schauen wie sein Vorgänger Hubble, aber es ist trotzdem viel leistungsfähiger. Sein Blickfeld ist 100-mal so groß. Dass es optisch ein bisschen an Raumschiff Enterprise erinnert, natürlich reiner Zufall.
6: Von den unendlichen Weiten kommen wir wieder auf den Boden der Tatsachen zurück. Und da gibt es jede Menge zu berichten in der zweiten Runde Sport. Da geht es nämlich um den ersten Tag in der Fußball-Bundesliga. Endlich ist es wieder soweit, werden jetzt viele sagen, glaube ich.
4: Ja, war sehr torreich. Ne? Und was auffällig war von den Ergebnissen, kein einziger Auswärtssieg. In 7 von 9 Spielen gewann die Heimmannschaft. Weißt du Bescheid. Mhm. Ansonsten viel Bewährtes in der Bundesliga. Bayern nach dem Torrekord in der letzten Saison gleich wieder mit 5 Treffern gegen Stuttgart. Schalke 04 zurück in der Bundesliga, aber beim Spiel in Augsburg nicht viel mehr als Marionetten in der Puppenkiste. Ja, ein anderer Aufsteiger dagegen mit einem richtig starken Auftritt, die SV Elversberg. Das Wunderdorf, der kleinste Bundesligist aller Zeiten, schreibt sein Märchen einfach weiter.
5: Spießen Elversberg. 13.000 Einwohner und ein Wochenende, das hier niemand vergessen wird. Der Dorfclub feiert einen spektakulären Heimsieg gegen Bayer Leverkusen. Die Elversberger führen nach 10 Minuten schon 2:0, erhöhen in Halbzeit 2 auf 3:0. Nur am Ende müssen sie noch mal zittern, als Leverkusen wieder rankommt. 3:2 für den Aufsteiger. Der Start in die erste Bundesliga-Saison perfekt.
19: Man merkt einfach, dass wir eine Einheit sind. Wir sind eine Mannschaft und jeder arbeitet für jeden. Und ja, genau, da spielt man einfach auf dem Platz. Und ja, ich denke, das ist das Entscheidende.
5: Des einen Jubel ist des anderen Leid. Für die Königsblauen endet die Rückkehr ins Oberhaus schmerzhaft. Schalke 04 verliert beim FC Augsburg mit 0:3. Vor den Augen des neuen Bundestrainers Jürgen Klopp überzeugt vor allem ein Spieler, der Augsburger Anton Kade. Der 22-Jährige bereitet die Führung zum 1:0 vor und erzielt selbst das zweite Tor. Kade mit dieser Vorstellung potenzieller neuer Nationalspieler.
25: Ich hatte noch keinen Kontakt, aber ich weiß, dass er hier war. Ich weiß, dass ich heute gut gespielt habe und er hat sicher auch ein cooles Spiel gesehen. Jetzt will mal gucken, was kommt. Ich nehme auf jeden Fall, wie es kommt.
5: Den Takt an der Tabellenspitze gibt Bayern vor. Der Rekordmeister siegt zu Hause gegen Stuttgart mit 5:1. Das allererste Bundesligator dieser Saison erzielt dabei Innenverteidiger Upamecano per Kopf. Für den Coach gibt es dennoch Luft nach oben.
19: Perfekt ist es nie, war es auch nicht heute, aber es war schon beeindruckend.
5: Die Bayern rollen wie gewohnt Richtung Tabellenplatz 1.
4: 35 Tore insgesamt, das ist schon überdurchschnittlich gut. 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Ja, für gute Nachrichten haben ja gestern auch die deutschen Basketballer gesorgt. Im Spitzenspiel in der WM-Qualifikation ging es in Danzig gegen den bisher ungeschlagenen Tabellenführer Polen. Da haben Dennis Schröder und Co. erst einen großen Vorsprung verspielt, letztlich aber doch einen entscheidenden Schritt Richtung Weltmeisterschaft im nächsten Jahr gemacht.
0: Es war ein Kraftakt. Über 2,5 Stunden dauerte gestern das WM-Qualifikationsspiel gegen Polen in Danzig. Doch der 96-94 Sieg nach Verlängerung im Spitzenspiel bringt die deutsche Mannschaft einen Riesenschritt näher an die Weltmeisterschaft.

0: Igor Milicic mit toller Aktion trotz eines Fouls. Polen kann auf 2 Zähler Rückstand verkürzen. Noch 45 Sekunden. Wilder Dreier von Pluta. Und Zolnarewicz gleicht aus. Aber Dennis Schröder trifft seine Freiwürfe. 96-94 für Deutschland. Polens letzter Wurfversuch misslang. Der Welt- und Europameister Deutschland übernimmt mit diesem Sieg die Tabellenführung in der WM-Quali.
1: Knappe Kiste. Ja, und während die einen Richtung WM schielen, ging es im Volleyball, im Beachvolleyball, um den deutschen Meistertitel. Allerdings nicht wie in den letzten 33 Jahren am Timmendorfer Strand an der Ostsee, sondern mitten in Dortmund und auch so groß wie nie zuvor. 6.500 Zuschauer eroberten da quasi das Ruhrgebiet. Eine große Beachvolleyball-Party, das Highlight, die Finalspiele gestern.
2: Viel emotionaler hätte die deutsche Meisterschaft kaum enden können. Kim van de Velde und Sandra Ittlinger sind die Goldmedaillengewinnerinnen. Ein perfekter Abschluss nach 4 intensiven Tagen im Dortmunder Sand.
3: Als wir gerade den letzten Punkt gemacht haben, da dachte ich echt, das ist ein Traum, der wahr wird. Ich habe schon lange Volleyball gespielt und für mich war das jetzt einfach nur ein so großer Moment. Und ich glaube, der wird für immer ganz fest in meinem Herzen sein.
2: Das erste Finale im Revierpark Wischlingen, ein Krimi. Die Entscheidung fällt im dritten Satz, im Tiebreak. Van de Velde, Ittlinger liegen erst hinten, kämpfen sich mit einer furiosen Aufholjagd zurück.
4: Ich habe ehrlich gesagt absolut keine Ahnung mehr, wie der letzte Punkt ausgegangen ist, also was wir da gemacht haben. Ah ja, wirklich?
3: Ja.
4: Und ja, genau, ich war einfach nur am Boden gesessen und war so, nee, das haben wir das wirklich gerade gewonnen?
2: Partystimmung, Ausnahmezustand, Ekstase. Die Stimmung auf den Rängen einfach genial. 6.500 Zuschauer sind bei den Finalspielen dabei. Ausverkauft. Die Beachvolleyball-Premiere im Ruhrgebiet durchaus gelungen.
5: Ich habe nie gezweifelt und wurde jetzt bestätigt. Also es war genau die richtige Wahl, hier hinzugehen. In ein Ballungsgebiet, wo Leute sportbegeistert sind. Wir kriegen super viel Liebe von den Zuschauern, von den Medien, von allen Vertretern. Also wir kommen wieder, wir sind gekommen, um zu bleiben.
2: Bis mindestens 2028 wird in Dortmund gepritscht, geblockt und gebaggert. Die Veranstaltung ist das größte Turnier der Welt in diesem Jahr. Der Ruhrpott soll die neue Heimat des Beachvolleyballs werden.
4: Das ist die größte Kulisse, die Beachvolleyball weltweit hat in diesem Jahr. Und ja, dann versucht man einfach sein Bestes zu geben. Ich meine, es gibt wirklich keinen besseren Ort, um Beachvolleyball zu spielen, als vor dieser Kulisse auf einem wahnsinnig, wahnsinnig schönen Eventgelände bei den Deutschen Meisterschaften.
2: Spitzensport auf höchstem Niveau. Strahlende Siegerinnen und Sieger. Beachvolleyball in Dortmund, das war Begeisterung pur. Das Motto aller Beteiligten, gekommen, um zu bleiben.
1: Ja, schöne Bilder, aber Beachvolleyball auch extrem anstrengend, muss man sagen.
6: Definitiv. Und weißt du, was ich nicht verstehen kann? Warum haben die Männer so viel an? Ich finde, die müssen normalerweise auch, wenn die Frauen schon so knapp bekleidet sind, auch
1: ich
6: so Speedo-Baden.
1: Vielleicht sind es die Strand-Vibes irgendwie mit dem Sand und irgendwie.
6: Naja, das überzeugt mich nicht. Kommen wir zu einem anderen Thema. Ins Kino geht es jetzt bei uns. Vor 36 Jahren, vielleicht erinnern Sie sich dran, da lernte Tom Cruise am Filmset seine spätere Ehefrau Nicole Kidman kennen. Der Streifen damals hieß Tage des Donners. Jetzt hat er bekannt gegeben, der Mission Impossible Star, dass er Tage des Donners 2 drehen wird mit einer anderen Frau. Mehr dazu jetzt in unseren Niemals-Szene-News.
7: Zusammen in einem Film hat man Tom Cruise und Anne Hathaway noch nie gesehen. Das wird sich mit der Fortsetzung von Tage des Donners nun ändern, wie sie selbst bestätigen.
8: Now what? Was jetzt?
7: Now what? Was jetzt? Lass den Film machen. Ich bekomme das Baby und dann geht's los.
8: Gute Idee.
7: Nach ihrem dritten Kind geht's für Anne Hathaway also ab auf die Rennstrecke. Tom Cruise kann mit seinen Erfahrungen aus Teil 1 sicher bestens helfen. Der verstorbene König Harald von Norwegen wird am 9. September beigesetzt. Das hat das Königshaus nun bestätigt. Neben der norwegischen royalen Familie hat sich auch schon das dänische Königspaar Frederik und Mary angekündigt, um König Harald die letzte Ehre zu erweisen. Das ist ab heute auch dem trauernden Volk möglich. Der verstorbene König soll bis zur Beisetzung im Schloss in Oslo für

0: für die Öffentlichkeit aufgebahrt werden. US-Popstar Olivia Rodrigo hat ihren Traum vom Festival von Frauen für Frauen in die Tat umgesetzt und dabei noch Gutes getan. Bei ihrem gemeinnützigen Daisy Chainfields Festival im kalifornischen Irvine hat die 23-Jährige rund 20 Millionen US-Dollar gesammelt. Das Geld geht an Organisationen, die sich für Mädchen und Frauen stark machen. Unter anderem Künstlerinnen wie die US-Sängerin Stevie Nicks unterstützten die Grammy-Gewinnerin bei ihrem Event, was vermutlich nicht das letzte Mal stattgefunden hat.
1: So viele tolle Frauen für viele tolle Frauen. Und da machen wir einfach gleich weiter hier im MIMA mit meinem Gast auf dem MIMA-Sofa. Sie ist seit Jahren ein fester Bestandteil von Nord bei Nordwest, Jana Klinge. Als Hanna Wagner ermittelt sie an der Seite von Hauke Jacobs und sorgt dabei nicht nur für spannende Fälle, sondern auch für ganz eigene Dynamiken im Polizeirevier von Schwanitz. Ich sage nur Dreiecksbeziehung. Aber nicht nur in dieser Rolle glänzt sie. Und das, obwohl sie eigentlich gar nicht Schauspielerin werden wollte. Über Krimi mit Kultstatus, Mädchenträume und ihr großes Talent sprechen wir gleich mit Jana Klinge.
2: Es ist genau diese Polizeiuniform, die Jana Klinge immer wieder anlegt.
3: Frau Wagner.
4: Was ist denn? Mann,
5: was?
4: Müssen Sie sich so anschleichen?
5: Ich hab mich doch gar nicht angeschlichen.
2: Aber nicht zuletzt dank ihrer fesselnden Stimme ist die gebürtige Osnabrückerin auch ohne Dienstkleidung oder mit Perücke problemlos wiederzuerkennen.
6: Wäre doch schade, wenn das unser Abschiedskurs wäre, oder?
2: Allerdings. Jana Klinges Karriere beginnt an der Potsdamer Schauspielschule. Danach bringt sie auf der Theaterbühne Schwung in die wichtigsten deutschen Bühnenklassiker. Bald wollen auch Film- und Fernsehregisseure ganz große Emotionen von ihr sehen.
7: Nein, aber ihr Kerl war zu feige und dann hat sie Schluss gemacht mit ihm letzte Woche.
2: Privat lebt die 45-Jährige mit langjährigem Partner und Tochter in Berlin. Wenn sie ausnahmsweise mal nicht am Filmset gefragt ist, genießt sie Auszeiten in der Natur oder mit ihrer Schwester. Sie tanzt, spielt Klavier und ist Fechterin. Überaus scharfsinnig agiert Jana Klinge auch in ihrer bisher wichtigsten Schauspielrolle.
6: Ich bin Hanna Wagner.
2: Als Oberkommissarin ermittelt sie seit 5 Jahren in Nord bei Nordwest, einem der erfolgreichsten deutschen TV-Krimis.
6: Denken Sie, was ich denke?
3: Ja, kommt drauf an, was Sie denken.
6: Was denken Sie, was ich denke?
2: Ihr Millionenpublikum denkt vor allem an den Sendetermin der nächsten Nord bei Nordwest-Folge. Und der ist schon am Donnerstag im Ersten. Natürlich wieder mit ihr, Jana Klinge.
1: Und jetzt schon hier bei uns auf dem MIMA-Sofa. Herzlich willkommen.
6: Vielen lieben Dank.
1: Die Fans rasten aus, denke ich mal, wenn sie das jetzt sehen, dass ihre Lieblingskommissarin hier bei mir auf dem Sofa sitzt. Wie viel Jana Klinge wollen die garantiert wissen, steckt denn eigentlich in der Hanna Wagner?
6: Ja, ich würde sagen, ich bin durchaus etwas offener vielleicht als
1: okay.
6: Sie.
1: Ja, die ist schon manchmal an Stellen ein bisschen spröde auch, ne?
6: Ja, also klar, lässt sich nicht so in die Karten schauen und ist so ein bisschen, kapselt sich mehr ab. Mhm. Ich glaube, ich bin schon froh um meine Freundinnen.
1: Das ist sehr, sehr gut. Jetzt muss man ja sagen, wundern Sie sich nicht, wir sind schon beim Du gelandet, liebe Zuschauer. Seit 2019 bist du da ja schon dabei. Dieses Mal hat die ARD die Zuschauer ein bisschen überrascht. Normalerweise kommen die neuen Folgen ja immer zu Beginn des Jahres, also im Januar. Dieses Mal im Sommer. Eine neue Folge, die lief vor 4 Tagen gerade. Also das muss ich mir hier mal aufschreiben. Die allerneueste Folge kommt am 3. September. Das heißt, ihr habt also mal bei wärmeren Temperaturen gedreht. Wie war das denn?
6: So als das Kontrast. Ist toll. Wir sind ja, was man immer vergisst, wenn man sich das anschaut, sind total ausstaffiert natürlich mit so Wärmeklamotten unter unseren Kostümen.
1: Das denkt man nicht, ne?
6: Ja, genau. Und dass das jetzt so wegfiel, das ist A, ein Zeitaufwand weniger und natürlich auch ein ganz angenehmes Drehen. Also es gab auch schon Sachen, wo man gesagt hat, ich kann vor lauter Zittern gar nicht
1: das kann ich mir vorstellen.
6: Fokussieren.
1: Der Mund
6: aber, ja.
1: Oh, das ist ja extrem unangenehm. Also umso mehr Respekt, dass ihr das da so macht. Jetzt dreht ihr ja im Norden, Hamburg, Fehmarn, ne, da kommt mal eine steife Brise vorbei. Mhm. Wie ist denn das mit den Fans? Ich habe das neulich mal irgendwo gelesen, dass ihr da wirklich welche habt, die da so spalier stehen und am Ende gar nicht so richtig zum Dreh kommt. Ist das wirklich so?
6: Ja, das ist oft in dem Örtchen Ort, wo eben auch die Princess of Schwanitz liegt, das Boot, auf dem Hauke lebt. Und jetzt, als wir da letztens in den Ort gefahren sind, da habe ich gedacht, was ist das denn? Da ist jetzt ein Schwanitz-Ortschild einfach.
1: Ach, das gibt's ja nicht.
6: Also so ein richtig gelbes Ortsschild mit dem Namen Schwanitz drauf. Deswegen, das ist nicht so, dass die Leute jetzt weniger kommen dadurch.
1: Das ist großartig, aber auch. Na ja, gut, vielleicht müsst ihr da so ein bisschen reingeschleust werden, ne? Könnte ich mir vorstellen.
6: Das ist manchmal so.
1: Aber wir gucken jetzt mal, der Aufwand, sich an den Fans vorbeizuschleichen, lohnt sich, was da in wenigen Tagen zu sehen sein wird. Gucken wir mal rein.
6: Jan Krüger, 36 Jahre alt, geboren in Havetow-Lloyd. Mehrfach vorbestraft. Wohnhaft die letzten 10 Jahre in Eutin.
5: Okay, dann hat er ja gestern mit Schwanitz seinen Arbeitsradius erheblich erweitert. Was hat er denn so auf dem Kerbholz?
6: Einbrüche. Immer in Einfamilienhäuser und immer in Häuser, deren Besitzer zu dem Zeitpunkt im Urlaub waren.
5: Okay, die Spiekermanns waren es nicht.
6: Vielleicht hatten sie es vor.
5: Was?
6: Die Einbrüche, bei denen Krüger geschnappt worden ist, er war immer unbewaffnet.
5: Ja gut, aber vielleicht wollte er sich diesmal wappnen für den Fall, dass er erwischt wird.
6: Dann hätte er sich aber ziemlich radikalisiert.
1: Da geht's ja schon gleich wieder ganz gut los. Ich glaube, diese Dreiecksbeziehung, die sich da so ein bisschen andeutet, auch hier an der Stelle wieder mit Hauke, Jakobs, Jule und Hanna, das finden die Fans ja gerade so spannend. Wird's da irgendwann mal eine Auflösung geben? Weil es kommt ja nie so richtig zu einer Entscheidung, ne? Ob er sich mit einer von beiden zusammentut.
6: Das, tatsächlich, das kam jetzt auch durch so eine Geste, die ich beobachtet habe, die Marlene vorher bei ihm gemacht hat. Da dachte ich jetzt, Zugriff.
1: Okay, also das ist gar nicht im Drehbuch manchmal, sondern ihr spielt das dann auch einfach so frei irgendwie rein.
6: Ja, das haben wir uns dann da so reingemurzelt. Das ist ja auch schön irgendwie. Das ist ja auch, weiß ich auch nicht, hat Marlene letztens auch gesagt, diese Szenen, wo man immer wieder so enttäuscht ist und den anderen so beobachtet und mit zusammengekniffenen Lippen dann irgendwie, es macht trotzdem immer wieder Spaß, auch nach all der Zeit. Also.
1: Aber wird sich Hauke irgendwann mal entscheiden für eine der beiden Frauen, so richtig?
6: Das kriegst du jetzt nicht raus aus mir.
1: Verdammt, ich versuch's immer wieder. Jetzt müssen wir noch mal wirklich den Kultstatus dieser Serie auch ansprechen. Also Nord bei Nordwest wurde im April 25 bei einer Jubiläumsshow 75 Jahre ARD von den Zuschauern per Online-Voting zur größten Kultserie aller Zeiten im ARD-Programm gewählt. Hier sieht man das noch mal. Die Preisverleihung, das ist wirklich eine ganz große Sache, weil die Konkurrenz, die war groß. Lindenstraße, Babylon Berlin oder Mord mit Aussicht. Und ihr habt da das Rennen gemacht. Was bedeutet denn das für dich, Teil von so einer kultigen Serie über all die Jahre zu sein? Also das ist ja wirklich eine große Nummer.
6: Ja, das ist eine wahnsinnige Ehre. Also wir wussten das tatsächlich auch in dem Abend. Wir waren eingeladen und dachten halt, wir sind Teil dieser Kultserien.
1: Kategorie,
6: danke dir. Und dann standen wir hinter dem Treppchen und dann Platz 3 kam, dann war Platz 2. Und dann habe ich immer noch so völlig bescheuert Hinak angeguckt, habe gesagt, glaubst du, wir sind auf Platz 1? Und er so, ja, es wirkt irgendwie so. Und dann mussten wir schon hoch. Deswegen, wir kamen da wirklich runter. Und ich habe gesagt, du musst mich halten oder ich knall hier die Treppe runter.
1: Das finde ich aber schön, das sind ja genau diese Momente, ne, die einen auch so nahbar machen. Ne, in dem Moment, wo man so echt überrascht ist und nicht nur so tut, so, oh mein Gott, ich habe das nie gedacht und ich danke meiner Mutter und so. Ne, das kennen wir
6: das
1: ja auch.
6: War wirklich besonders, dass die uns auch vorher das nicht Bescheid gesagt haben.
1: Und das Verrückte ist ja dabei, dass du eigentlich gar nicht Schauspielerin werden wolltest. Ne? Da gab es mal einen anderen Mädchentraum, oder?
6: Es gab einen anderen Mädchentraum, wie ja viele Mädchenträume abweichen wahrscheinlich von der aktuellen Situation.
1: Welcher war's?
6: Es war Tänzerin.
1: Okay.
6: Genau.
1: Hat was mit dem Film Anna zu tun, ne? Den habe ich auch sehr geliebt als Mädchen.
6: Ja, genau.
1: Aber war noch nie besonders grazil, deswegen kam das bei mir nicht mal in greifbare Nähe. Bei dir aber schon. Also du hast auch wirklich getanzt.
6: Ich habe wirklich lange getanzt und auch jeden Tag trainiert. Also es war jetzt nicht so, dass ich einmal die Woche zum Ballett gegangen bin und dachte, das wird's. Sondern tatsächlich viel dafür auch irgendwie rechts und links stehen und liegen lassen.
1: Oh, krass.
6: Und
1: umso schmerzhafter dann?
6: Irgendwie schon.
1: Die Entscheidung, dass
6: aber es hat dann, meine Tante war das, glaube ich, damals, die dann gesagt hat, ja, aber dann mach doch wenigstens jetzt hobbymäßig weiter. Dann habe ich gedacht, nee, das also die Plackerei, dadurch, dass man dann komplett sein Leistungsniveau verliert.
1: Das stimmt.
6: Das war irgendwie, Ja, das war dann tatsächlich der Abschluss für mich so im Tanzen. Ich glaube, jetzt könnte ich mir das vorstellen. Ich war letztens mit einer Freundin wieder in einer Ballettklasse und dachte, es ist wahnsinnig, wie so dieses Körpergedächtnis funktioniert.
1: Vielleicht auch so eine modernere Variante, nicht das klassische Ballett mehr. Gibt es ja tolle,
6: ja, auch. Tolle Sachen.
1: Vielleicht lässt sich das ja irgendwann auch noch mal auf die Bühne bringen. Das werden wir beobachten. Ich habe noch eine ganz interessante Frage von einem Zuschauer, würde ich dir gerne mal vorlesen. Sowas hatten wir noch nicht. Der fragt Alessandro Sansone aus dem Rhein-Erft-Kreis. Wie können sich Schauspieler eigentlich finanziell absichern? Gibt es sowas wie eine Künstlerkasse oder muss das jeder für sich selbst organisieren?
6: Wenn man viel frei arbeitet, gibt es tatsächlich eine Künstlersozialkasse, in die man einzahlen kann. Da muss man sich bewerben, nachweisen. Jemand, oh Gott, soll ich jetzt alles runter? Also es gibt ein paar Möglichkeiten, aber ja, man muss schon sehr privat auch vorsorgen.
1: Mhm. Wie ist das für dich jetzt so insgesamt? Ich meine, du hast jetzt da deine Paraderolle, ne, für die dich alle lieben und kennen und die scheint auch sehr sicher zu sein. Trotzdem hat man immer so ein bisschen vielleicht trotzdem noch die Fühler ausgestreckt und guckt, was könnte noch so gehen? Gibt es da irgendwas?
6: Vielleicht muss ich doch irgendwann Balletttänzerin werden. Also ja, das hört, glaube ich, nicht auf. Also, dass ich mich jetzt zurücklehnen könnte und sagen, ich habe ausgesorgt. Also dazu kennt man ja auch genug Biografien. Und vielleicht gibt es da irgendwann die Phase 2, wo ich dann weiß, wo ich da weiter hingehe, wo mein Weg weiter hingeht. Ja.
1: Gäbe es denn da eine Chance, irgendwie nebendran bei Nordwest noch was zu machen? Oder ist das hier komplett fulltime?
6: Also die gibt es durchaus, ja.
1: Theater?
6: Also auch wenn wir jetzt 4-mal im Jahr drehen, aber da ist Gott sei Dank auch noch Platz für andere Sachen.
1: Sehr schön. Gibt es schon was du uns verraten kannst?
6: Zurzeit nicht, nee.
1: Okay, na dann, also wir empfehlen das hier an dieser Stelle, großartige Frau. Bitte buchen Sie sie. Vielleicht noch ganz am Schluss, der Krimi, der lebt ja immer von Spannung. Ne? Wie ist das in deinem Privatleben? Lieber ruhiger oder vielleicht da auch immer ein bisschen Action?
6: Ich schaue schon zu, dass es nicht langweilig wird.
1: Sie sehen schon, Jana Klinge, es bleibt geheimnisvoll mit ihr. Ganz herzlichen Dank, dass du da warst bei uns. Wir freuen uns auf alles, was da noch kommen wird. Und wie gesagt, in 3 Tagen einschalten, Nord bei Nordwest. Herzlichen Dank.
6: Danke euch.
1: Ja, und liebe Zuschauer, vor unserer Tür steht schon der nächste Gast, der Herbst nämlich. Morgen beginnt er zumindest meteorologisch. Heute heißt es also Tschüss Sommer. Wie die vergangenen Monate in der Bilanz des Wetterdienstes abschneiden, das gucken wir uns jetzt noch mal an mit unserem Wetterexperten Daniel Stanic.
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9: Der Sommer 2026 war der zweitwärmste seit Beginn der Wetteraufzeichnung. Heißer war es nur 2003. Es wurden neue Hitzerekorde aufgestellt. Es gab viele tropische Nächte. Ja, es war ein Sommer, der den Klimawandel für uns alle deutlich spürbarer gemacht hat. Jetzt der Blick auf das große Ganze. Zuerst die Temperatur. Mit einer durchschnittlichen Temperatur von 19,6 Grad war es rund 2 Grad zu warm. Was den Regen angeht, es ist viel zu wenig gefallen. Durchschnittlich 171 Liter pro Quadratmeter. Das entspricht -28%. Und beim Sonnenschein hat der Sommer 2026 wirklich nicht gespart. Mit rund 779 Sonnenstunden gab es 19% mehr Sonnenschein. Jetzt blicken wir nach vorne und auf die Großwetterlage. Und da zieht heute ein kleines Tief über der Nordsee Richtung Skandinavien und sorgt für wechselhaftes und vor allem auch sehr windiges Wetter. Das heißt, jeder, der heute das Haus verlässt, der wird den Wind deutlich merken. Vom Westen bis zur Mitte. Aber auch bei Schauern und Ungewittern gibt es Böen von 50 bis 80 Kilometer pro Stunde. Da können durchaus Äste abbrechen. Also lieber etwas vorsichtiger unterwegs sein. Im Südosten bleibt der Wind insgesamt schwächer. Dort Spitzenböen von 30 bis 50 Kilometer pro Stunde. Ab dem Abend lässt der Wind insgesamt nach und spielt morgen vor allem dann noch im Norden eine größere Rolle. Heute gibt es neben Sonnenschein auch Schauer. Es können auch kräftige Gewitter dabei sein. In der Nacht ziehen dann noch einzelne Schauer und auch Gewitter durch. Später bleibt es meist trocken. Morgen wird es dann im Süden überwiegend sonnig. Sonst fällt auch mal Regen. An den Küsten sind auch einzelne Gewitter möglich. Im Norden, da bleibt es windig. Vergangene Woche war es ja noch schwül. Heute ist es viel angenehmer. Die Werte liegen zwischen 19 Grad im westlichen Bergland bis maximal 27 Grad im Südosten des Landes. In der Nacht 16 Grad an der Nordsee und nur 9 Grad an der oberen Donau. Morgen erwarten wir dann ähnliche Temperaturen wie heute. Meist bewegen sich die Werte zwischen 19 und 27 Grad. So geht's weiter. Am Mittwoch geht es für die meisten trocken weiter in Küstennähe, aber auch an den Alpen ein paar Schauer und Gewitter. Am Donnerstag in der Nordhälfte nasses und auch windiges Wetter, im Süden oft trocken und sonnig, 20 bis 28 Grad. Am Freitag sieht es ganz ähnlich aus, teilweise wieder 33 Grad. Der Sommer ist dann zumindest meteorologisch weg, aber das Wetter ist noch nicht überall richtig herbstlich.

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1: Ja, vielen Dank, Daniel Sarnisch. Jetzt haben wir noch einen aus der Kategorie Wow für Sie.
2: Ja, kennen Sie die hier noch? Zauberwürfel?
1: Meiner ist kaputt. Ich verzweifle gerade schon wieder.
2: Ich habe hier schon einmal
1: eine
2: Reihe und hier. Ich bin gleich fertig.
1: Ach, hör auf. Ja, wenn ich mich daran versuche, dann ist die Mima-Woche vorbei, kann ich Ihnen sagen. Aber es gibt Leute, die sind wesentlich schneller.
0: So schnell kann man gar nicht gucken, wie diese Zauberwürfel entzaubert werden bei der deutschen Meisterschaft im Speedcubing, also im Zauberwürfel lösen. Im hessischen Velmar fliegen die Finger findig und flink über die Farbfelder. Der deutsche Meister Kevin Gerhardt braucht an diesem Tag nur 4,64 Sekunden, 0,24 Sekunden unter dem deutschen Rekord. Den hat er erst vor einem Monat geknackt. 1980 kam der Zauberwürfel nach Deutschland. Nicht mal ein Jahr später gab es die erste deutsche Meisterschaft. Damals wurden die Würfel noch mit Vaseline eingeschmiert, um den Schwierigkeitsgrad zu erhöhen. Mittlerweile flutscht es auch ohne. Naja, bei den meisten jedenfalls. Für alle, die den Dreh noch nicht so raus haben, selbst Erfinder Ernő Rubik hat beim ersten Mal ein bisschen länger geknobelt. Nämlich einen ganzen Monat lang.
1: Also, meine Güte.
2: Hat mir alles zerstört, was ich mir hier gerade aufgebaut habe. Ja, aber guck mal hier, die Seite ist schon relativ blau. Also.
1: Was? Das war doch schon vorher.
2: Nee.
1: Du mogelst doch.
2: Zwei magische Handgriffe.
1: Also, liebe Zuschauer, das hat hier alles keinen Sinn. Kann ich Ihnen gleich sagen. Wir haben dafür andere Talente. So viel von uns für heute. Danke, dass Sie mit dabei waren im ARD Mittagsmagazin an diesem Montag.
2: Morgen gerne wieder im Sport. Mhm. Schauen wir dann nochmal auf den DFB-Pokal. Stehen ja noch zwei Spiele aus. Ein Hamburger Oberligist empfängt da Borussia Dortmund klein gegen groß also.
1: Ja, und unser Studiogast morgen, der macht kleine Menschen groß. Andreas Reitze, der leitet als Thomas Kantor seit 5 Jahren den weltberühmten Leipziger Thomaner Knabenchor. Und es ist wirklich kein Geheimnis, wenn ich sage, da steckt Musik drin.
2: So, 4 Sekunden. 1, 2, 3, 4.
1: Vergiss es. Nee, es wird nichts mehr. Machen Sie es gut. Tschüss.
2: Ciao.
1: Hoffnungsloser Fall hier.
2: Naja.
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1: Guten Tag, willkommen zur Tagesschau. Nach der verheerenden Flutkatastrophe im Himalaya steigt die Zahl der Todesopfer. Für mehr als 900 Menschen kam jede Hilfe zu spät. Viele von ihnen werden in Nepal jetzt in Massengräbern beigesetzt. Für die Angehörigen ein weiterer Schock, denn die meisten Opfer müssten eigentlich nach hinduistischer Tradition eingeäschert werden. Und noch immer werden mehr als 4.700 Menschen vermisst. Dabei wächst die Angst vor neuen Erdrutschen und Fluten. Für die kommenden Tage ist weiterer Regen angekündigt. Mein Kollege Markus Spieker berichtet für uns aus Kathmandu. Wie ist denn der Stand bei Rettungs- und Bergungsarbeiten?
2: Ja, die laufen natürlich auf Hochtouren. Nepal hat mehr als 21.000 Sicherheitskräfte abgestellt auf die Suche nach Vermissten, dazu viele ehrenamtliche Helfer. Und da konzentriert man sich eigentlich auf zwei Gruppen, die gesucht werden oder die geborgen werden sollen. Einmal fast 1.000 Angestellte von Wasserkraftwerken, die in Tunneln unterhalb der Kraftwerke sozusagen eingemauert sind. Da liegt der Schlamm drüber und da versucht man jetzt reinzukommen. Da schwindet natürlich die Überlebenschance permanent. Und dann die Leute, die es geschafft haben, sich vor den Fluten in Sicherheit zu bringen, die jetzt aber irgendwie gefunden und evakuiert werden müssen. Und man hofft natürlich, dass die 8 Deutschen, die vermisst werden, darunter sind. Es wird natürlich erschwert durch das schlechte Wetter. Man sieht es gerade, heftiger Regen, wahrscheinlich in ganz Nepal, vor allem da im nördlichen Bereich. Und es ist tatsächlich jetzt von den chinesischen Behörden eine neue Warnung herausgegeben worden, womöglich ein zweiter Gletscherabbruch. Also wenn das passieren würde, das wäre natürlich eine echte Katastrophe, eine zweite.
1: Markus Spieker, vielen Dank. Auch im Grand Canyon in den USA kam es zu einer Sturzflut, die durch schwere Regenfälle ausgelöst wurde. Es gab mindestens einen Toten, 15 Menschen werden noch vermisst. Den weltberühmten Nationalpark im US-Bundesstaat Arizona besuchen jedes Jahr Millionen Menschen. Die Sturzflut traf ein bei Touristen beliebtes Gebiet auf der Nordseite, den Bright Angel Canyon. Mehr als 60 Menschen wurden gerettet.
3: Immer noch werden Menschen vermisst. Wie dieses Handyvideo zeigt, ist die Sturzflut unter anderem hier bei der beliebten Phantom Ranch durchgerauscht. Die heftigen Regenfälle haben auch den Wasserpegel des Colorado River im Tal des Canyon stark steigen lassen. Teilweise per Hubschrauber mussten mehr als 60 Besucher des Nationalparks von Campingplätzen und Wanderwegen in Sicherheit gebracht werden. Viele waren von anschwellenden Bachläufen überrascht worden. Als sie gerufen haben, rennt weg, mussten wir rennen, so schnell wir konnten. Aber man kommt nicht weit, in knietiefem Wasser mit Schlamm und Trümmern. Es gab einen Moment, in dem ich gedacht habe, ich schaffe es nicht mehr rechtzeitig. Die Wassermassen haben Felsbrocken und Stämme mitgerissen und mehrere Fußgängerbrücken zerstört. Auch die einzige Trinkwasserleitung im Grand Canyon wurde beschädigt. Teile des Nationalparks bleiben vorerst geschlossen. Entwarnung gibt es noch nicht. Für heute sind weitere starke Regenfälle angekündigt.
1: Historische Hitzewellen und große Trockenheit dagegen in weiten Teilen Deutschlands. Tiefstände in Flüssen und Bächen und viele Brände. Der diesjährige Sommer war in vielerlei Hinsicht extrem. Das ist die Bilanz des deutschen Wetterdienstes. Auch der Klimawandel habe dabei eine Rolle gespielt, so die Wissenschaftler.
4: Sonne satt. Deutschland schwitzt bei Temperaturen, die zeitweise auf mehr als 40 Grad steigen. Abkühlung während tropischer Nächte gibt es vielerorts nicht. Der Sommer 2026 ist laut deutschem Wetterdienst der zweitheißeste seit Beginn der Wetteraufzeichnung.
5: Sehr, sehr früh hatten wir Ende Juni schon eine massive Hitzewelle, die auch im Ausmaß historisch war. Und es ging dann mit sehr vielen Hitzetagen auch weiter.
4: Im Schnitt gab es in Deutschland 22 Hitzetage in diesem Sommer, also Tage mit mehr als 30 Grad. In den vergangenen 10 Jahren waren es durchschnittlich knapp 12 Tage. Hitze und Trockenheit belasten die Landwirtschaft mit Ernteausfällen und geringerer Qualität der Feldfrüchte. Fehlender Niederschlag erhöht die Waldbrandgefahr und lässt Pegelstände in Seen und Flüssen sinken.
6: Insgesamt fielen über die Sommermonate Juni bis August etwa 30% weniger Niederschlag als im langjährigen Mittel, im Westen und Südwesten sogar um die 50% Defizit. In Verbindung mit der Hitze war auch die Verdunstung sehr hoch und entsprechend waren die Böden extrem trocken.
4: Aufgrund des Klimawandels erwartet der DWD, dass Extremtemperaturen wie in diesem Sommer in Zukunft Normalität werden.
5: Man kann letztendlich sagen, in der Rückschau ist dieser Sommer exorbitant. In der Vorschau wird er wahrscheinlich eher gewöhnlich sein. Und wenn wir beim Klimaschutz nicht erfolgreich sind, wird es vielleicht sogar eines Tages ein eher kühler Sommer sein.
4: Ein neuer Hitzerekord wurde Ende Juni in Möckern-Drewitz in Sachsen-Anhalt gemessen mit 41,8 Grad.
1: In der Nacht zum Sonntag fallen plötzlich mehrere Schüsse auf einem Techno-Festival in der Schweiz. Eine 22-jährige Italienerin stirbt. Unter den 5 Verletzten ist auch eine junge Deutsche. Die Polizei rückt mit einem Großaufgebot in der Stadt Aarau an, auf der Suche nach dem flüchtigen Täter. Heute Mittag dann die Meldung, ein 43-jähriger Schweizer wurde unter Tatverdacht festgenommen. Die Ermittlungen dauern an. Bei VW in Hannover haben sich Vertreter des Vorstands mit der Belegschaft getroffen. Thema der außerordentlichen Betriebsversammlung war der anstehende Sparkurs des Autobauers. VW hat angekündigt, Hannover und 3 weitere deutsche Werke wegen zu hoher Produktionskosten schließen zu wollen. Die Gewerkschaft IG Metall will dies nicht hinnehmen und verlangt eine gemeinsame Lösung mit den Beschäftigten. Nach dem Fährunglück vor der Küste Nordzyperns suchen die Behörden weiter nach der Ursache. Die Fähre war gestern kurz nach dem Auslaufen gekentert und gesunken. 8 Menschen starben, 18 weitere werden noch vermisst.

0: Passagiere machen der Besatzung schwere Vorwürfe. Mittlerweile wurde der Kapitän, 7 weitere Crewmitglieder und der Unternehmensdirektor festgenommen. Ihnen wird Tötung durch Fahrlässigkeit und Unachtsamkeit vorgeworfen. Gabriele Dunkel, wie lauten diese Vorwürfe denn im Detail?
1: Genau, also offiziell heißt es, man untersuche jetzt die fahrlässige Tötung. Der Kapitän ist in Haft genommen worden, genau wie die 7 Besatzungsmitglieder und weitere Verantwortliche der Fährfirma. Die türkischen und die zypriotischen Medien sprechen davon, dass ungefähr 16 Personen in Untersuchungshaft sitzen bzw. festgenommen worden sind. Das ist noch nicht so ganz eindeutig. Jetzt wird erst einmal ermittelt, die Tauglichkeit des Schiffes wird überprüft. Es wird geschaut, ob das Schiff fahrtauglich war. Dokumente werden geprüft. Es gibt Behauptungen, die sagen, dass das Schiff bereits 2 Unfälle hatte, dass es ganz kürzlich aus der Reparatur gekommen sei und dass der Besitzer die Fähre hätte verkaufen wollen. Das sind aber noch alles Gerüchte, die noch sich erhärten müssen. Das wird jetzt untersucht, ob dieses Schiff eben tauglich war. Was die Verantwortlichkeit des Kapitäns und der Besatzungsmitglieder angeht, da wiegen sehr schwere Vorwürfe der Überlebenden. Es heiße, man habe nicht gehört auf die Passagiere, als das erste Wasser eingetreten sei. Man habe das ignoriert, gesagt, das wäre normal. Als dann immer mehr Wasser eingetreten war, gab es verstellte Rettungswege. Es waren wohl zu wenig Rettungswesten da und die Besatzung wäre nicht wirklich hilfreich gewesen. Ganz im Gegenteil, sie sollen sich laut den Aussagen der Passagiere als Erste von Bord gemacht haben und ins Wasser begeben haben. Also das muss jetzt erst einmal noch alles untersucht werden, inwiefern diese Aussagen der Passagiere stimmen.
0: Gabriele Dunkel, vielen Dank. Die Tagesschau meldet sich wieder um 15 Uhr. Ihnen einen schönen Tag.

0: Herzlich willkommen bei Tagesschau 24, dem Nachrichtensender der ARD. 5 Tage nach der Sturzflut in Nepal und der autonomen Provinz Tibet steigt die Zahl der Opfer noch immer. Mehr als 900 Tote wurden bisher geborgen. Mindestens 4.700 Menschen werden weiterhin vermisst. Die Infrastruktur in der betroffenen Region ist zu großen Teilen zerstört. Viele Überlebende im Katastrophengebiet stehen vor dem Nichts.
1: Seit der verheerenden Flut fragt Ajay, Tamangs dreijähriger Sohn, jeden Abend nach seiner Mutter. Sein Vater hat ihm noch nicht erklärt, warum sie nicht zurückkommen wird. Er versteht nicht, was passiert ist. Jeden Abend sucht er seine Mutter und sagt, ich will zu Mama. Ich möchte ihm die Wahrheit noch nicht sagen. Ich möchte nur, dass er einmal eine bessere Zukunft hat als wir. Ajays Frau kam in der Flut ums Leben. Nach seinen Angaben starben 6 seiner Familienmitglieder. Er und sein Sohn haben weder ein Haus noch Land, zu dem sie zurückkehren können. Sie leben jetzt in einer provisorischen Unterkunft. Wassermassen mit Schlamm, Eis und Geröll bahnten sich ihren Weg durchs Trishuli-Tal. Viele Siedlungen entlang des Flusses wurden zerstört. Mehr als 90 Überlebende sind nun in dem Gemeindehaus untergebracht. Rund die Hälfte von ihnen sind Kinder. Viele haben ein oder beide Elternteile verloren. Andere wurden während der Flucht von ihren Familien getrennt. Die Überlebenden kamen mit den Kindern durch den Wald nach oben. Dort gab es weder eine Straße noch einen richtigen Weg. Später haben wir einen Lastwagen organisiert und sie hierher gebracht. Menschen aus der Umgebung stellten zunächst Essen und Schlafplätze bereit. Hilfsorganisationen liefern nun Lebensmittel, Hygieneartikel und Medikamente. Doch die Unterkunft ist nur eine Zwischenlösung. Warum die Menschen nicht einfach in ihre Dörfer zurückkehren können, zeigt sich weiter flussabwärts bei Bidur. Dort wurden neben Wohnhäusern auch wichtige Infrastruktur und Brücken schwer beschädigt. Das trifft Nepal besonders schwer. Das Land erzeugt den größten Teil seines Stroms aus Wasserkraft. Die beschädigten Energieanlagen stehen zusammen für etwa 1/10 der nepalesischen Stromerzeugung. Strom wird für Haushalte gebraucht, aber auch für Pumpen, Krankenhäuser und Betriebe. Die zerstörten Brücken trennen zugleich Ortschaften auch von Hilfslieferungen. Lebensmittel, Medikamenten und Trinkwasser erreichen die andere Flussseite nun über lange Umwege. Die Wasserversorgung ist zu einem ernsten Problem geworden, weil die Anlagen von der Flut zerstört wurden. Jetzt kommt Wasser mit Tankwägen. Die Menschen holen es in Kanistern, Flaschen und Eimern. In und um Bidur entstehen deshalb weitere Notunterkünfte. Auch hier, in einem vom Roten Kreuz unterstützten Lager, können die Überlebenden sich endlich ausruhen und werden versorgt. Doch selbst wenn die akute Versorgung gelingt, wovon die Menschen künftig leben sollen, bleibt offen. Die nepalesische Regierung rechnet mit Wiederaufbaukosten von bis zu 5 Milliarden Dollar. Auch Überlebende wie Ajay wissen noch nicht, wie sie weitermachen werden. Doch eines ist für ihn klar. Jetzt, da mein Sohn seine Mutter verloren hat, muss ich ihn großziehen. Ganz gleich, was kommt. Ich muss das Beste für ihn tun. Vor allem möchte ich dafür sorgen, dass er eine gute Bildung bekommt und später seinen eigenen Weg gehen kann. Nach der Flut stauten Eis und Geröll das Wasser an einer Flussmündung im nepalesisch-tibetischen Grenzgebiet zu Seen auf. Die Sorge vor weiteren Flutwellen war groß. Inzwischen ist die unmittelbare Gefahr wohl gebannt, aber Entwarnung gibt es noch nicht.
0: Markus Spieker in Kathmandu, der Hauptstadt von Nepal. Ja, vor 5 Tagen brach über Nepal und Tibet die Flutkatastrophe herein. Welches Bild bietet sich dir und deinem Team?
2: Massive Zerstörung. Also wenn man nur an den südlichen Teil des Katastrophengebiets kommt, geht es dann eigentlich schon nicht mehr weiter. Man versinkt buchstäblich im Schlamm. Auch wenn man zu Fuß unterwegs ist, kann man es eigentlich dann nur über Anhöhen, über die Berge. Eigentlich zeigt sich, dass alles, was im Weg dieser Sturzflut war, zerstört wurde. Also die Strommasten wurden da wie Grashalme umgeknickt, Brücken sind komplett verschwunden. Man kann eigentlich nicht glauben, dass überhaupt ein Mensch im Umkreis da überlebt hat. Also das ist ein bitteres Bild von, ja, man kann schon sagen, ausgelöschten Zivilisationen. Also weil im Prinzip gibt es da keine Dörfer und Städte mehr, die es damals gegeben hat.
0: Wie kommen denn die Rettungsarbeiten voran oder sind es inzwischen eher Bergungsarbeiten?
2: Ja, das ist eine wichtige Frage. Das muss man tatsächlich unterscheiden. Einmal wird ja gesucht nach fast 1000 Mitarbeitern von Wasserkraftwerken, die unterhalb der Kraftwerke in Tunneln eingesperrt sind, die zugeschüttet sind und nach denen man jetzt gräbt, die man wirklich noch hofft, bergen zu können. Wobei man sagen muss, 5,5 Tage nach der Katastrophe ist ja fraglich, wie die sich in dieser Zeit ernähren konnten. Aber da gibt es noch die Hoffnung. Und dann gibt es die anderen Menschen, von denen man hofft, dass sie rechtzeitig vor den Fluten sich in Sicherheit haben bringen können oder dass sie woanders unterwegs waren und jetzt nur abgeschnitten sind. Für die sind diese ganzen Helikopterflüge, dass man versucht, die zu finden und rauszubringen. Aber nochmal, wer im Verlauf des Flusses war, also auf einer Brücke stand, am Flussufer stand oder gar womöglich im Katastrophenzentrum an der Grenze zwischen Tibet und Nepal, hatte eigentlich keine Überlebenschance. Da muss man davon ausgehen, dass die Personen tot sind. Das Schlimme, man wird die womöglich nie identifizieren können, die Leichen, weil einfach durch diesen massiven Druck von Geröll und Gestein die Leichen völlig entstellt sind.
0: Die Behörden haben ja vor weiteren Gefahren durch neu entstandene Seen und Erdrutsche gewarnt, die dann wiederum eine Kettenreaktion auslösen könnten. Wie sehr erschwert das die Arbeiten der Bergungsteams?
2: Insofern, dass immer jede neue Warnung dazu führt, dass so Arbeiten erstmal eingestellt werden, dass man sich wegbewegt vom Flussufer. Grundsätzlich sind das ja Bedrohungen, die eher auf so ein neues Hochwasser und neue Überschwemmungen hindeuten. Und damit kennt man sich so ein bisschen aus. Da funktionieren auch die Frühwarnsysteme. Ganz was anderes wäre jetzt ein erneuter Gletschereisabbruch. Wenn nochmal so ein gigantischer Brocken da runterkäme, der sich da löst, das würde vielleicht eine ganz neue Sturzflut verursachen. Und tatsächlich haben die Chinesen vor ein paar Stunden gesagt, das wäre wieder möglich. Und das wäre dann wieder ein ganz neues Katastrophenszenario.
0: Markus, getroffen wurden ja auch mehrere Wasserkraftwerke. Welche Auswirkungen hat das auf die Versorgung mit Strom in Nepal?
2: Ja, tatsächlich große. Da waren wirklich Dutzende Wasserkraftwerke im Verlauf des Flusses da aktiv. Und Nepal bezieht seinen Strom zu 90% eben aus der Wasserkraft. Jetzt weiß ich nicht, ob das ursächlich ist, wenn ich sage, dass hier dauernd das Internet wegbricht und dass das ein Indiz dafür ist. Tatsächlich hören wir auch von vielen Stromausfällen im Rest des Landes, vor allem in der Region selbst. Und das wird dann auch für die nächsten Monate, wenn es dann hingeht zum Winter, wo die Leute auch irgendwie heizen müssen, wo sie da die Elektrizität noch dringender brauchen, vonnöten sein, da wieder was aufzubauen. Und da ist dann die internationale Staatengemeinschaft auch mit ihrem technischen Know-how gefordert.
0: Dann noch ein Blick über die Grenze nach Tibet. Das ist eine autonome Region, die von China kontrolliert wird. Wie ist die Lage dort?
2: Schwer zu sagen, weil da kommt man ja nicht hin. Chinesen waren wohl in dem Gebiet oder zumindest haben das überflogen und haben gesagt, eigentlich alles rund um diese Grenzstation, die ja auch ein wichtiger Verkehrsknotenpunkt war, ist ausgelöscht. Was unbefriedigend ist, auch hier für uns Berichterstattenden, ist, dass die Zahlen, die aus China kommen, doch sehr mysteriös sind. Also da ist nach wie vor bisher nur von ein paar Dutzend Toten die Rede, was einfach völlig kollidiert mit den Bildern, die man von dem Mittwoch im Kopf hat, wo als diese Sturzflut herunterging, klar war, dass da eigentlich keiner überlebt hat. Und an diesem Grenzpunkt sind meistens zu jeder Tageszeit 500 bis 1000 Leute. Also das kann nicht ganz stimmen, was die Chinesen da bisher gemeldet haben.
0: Wir haben auf den Bildern, die uns seit 5 Tagen erreichen, ja gesehen, wie heftig die Auswirkungen dieser Flutkatastrophe sind. Ganze Ortschaften wurden unter Schlamm und Geröll begraben. Markus, wo leben diese Menschen jetzt?
2: Die sind untergebracht in Schulen, in Hotels, in provisorischen Flüchtlingsunterkünften, in Gemeinschaftsräumen. Im Moment ist die Zahl der Geborgenen noch nicht so hoch wie etwa damals beim Erdboden. Also wir reden da jetzt nicht von Lagern, in denen Tausende untergebracht sind, sondern immer so 20, 50, manchmal auch bis zu 200. Da scheint die Versorgung zu klappen, auch deshalb, weil es jetzt ja nicht so viele Schwerstverletzte sind. Also wer sich rechtzeitig vor der Flut in Sicherheit gebracht hat, leidet dann eher so an posttraumatischen Störungen. Aber wer von der Flut erfasst wurde, hat nicht überlebt.
0: Markus Spieker in Kathmandu, vielen Dank für diese Informationen.
2: Gerne.
0: 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Der letzte Tag im August heute bedeutet auch, Letzter Sommertag. Morgen beginnt mit dem September der meteorologische Herbst. Der Deutsche Wetterdienst hat daher seine Auswertung des diesjährigen Sommers vorgelegt. Es war der zweitwärmste seit Aufzeichnungsbeginn im Jahr 1881. Hitze, Dürre und Unwetter prägten die vergangenen Wochen. Das voraussichtliche Temperaturmittel lag laut Deutschem Wetterdienst bei 19,6 Grad. Nur der Jahrhundertsommer 2003 sei minimal wärmer gewesen.
3: Verheerende Brände in Rheinland-Pfalz, in Nordrhein-Westfalen, in anderen Teilen Europas. Flüsse auf historischem Tiefststand, Rekordtemperaturen im Mittelmeer, Hitzewellen, die sich über Tage ziehen, Straßenbelege platzen lassen und einen Alltag schier unmöglich machen.
4: Es geht schon sehr in den Kopf.
5: Vor allem über den Tag her, es wird immer anstrengender halt. Umso später es wird, weil es wird ja auch nur noch heißer.
3: Dieser Sommer war belastend.
6: Ich war tagelang nicht draußen, außer mal Müll rausbringen. Und da ist man schon bald umgekippt.
3: Die Konsequenzen für tausende Menschen tödlich. Die Bilanz des Deutschen Wetterdienstes deshalb wenig überraschend.
7: Man kann durchaus von einem exorbitanten Sommer sprechen, dass wir Hitzewellen eines nie zuvor beobachteten Ausmaßes hatten.
3: Dabei zeigt der Vergleich über das vergangene Jahrhundert einen deutlichen Trend. Die Atmosphäre wird wärmer. Das Sommerwetter findet auf einem höheren Level statt.
7: Wenn wir in das zukünftige Klima schauen und auch in extreme Sommer, die erreichen uns in der Regel vom Südwesten Europas. Das heißt, die Länder Baden-Württemberg, Rheinland-Pfalz, Saarland und der Westen von Nordrhein-Westfalens sind sozusagen die ersten, die dann das Ankommen von Hitzewellen spüren und auch das Ausmaß von Hitzewellen besonders spüren werden.
3: Mit Trockenheit die Waldbrände begünstigt. Oder Niedrigwasser, so wie hier im rheinland-pfälzischen Bingen am Rhein, wo Hydrologe Robert Reinecke lebt und forscht.
8: Es ist nicht unerwartet für uns, dass es zu so einer Situation kommt. Aber sie persönlich zu sehen, schockt einen doch. Ich bin regelmäßig hier am Rhein, ich wohne hier und wenn ich den Zustand sehe, der jetzt, selbst nach den paar Niederschlägen, die wir hatten, noch hat, ist wirklich krass.
3: Denn die Hitze wirkt sich auf den Wasserhaushalt aus. Je heißer es ist, desto mehr Wasser verdunstet. Außerdem geben Böden und Pflanzen mehr Feuchtigkeit ab. Kommt durch Regen und Schnee nicht genug Wasser nach, sinken die Wasserstände auch in den Flüssen, wie hier im Rhein. Doch die Klimaerwärmung bedeutet nicht einfach weniger Wasser. Eine wärmere Atmosphäre kann mehr Wasser speichern, das irgendwann auch wieder runterkommt. Überflutungen wie hier im Ahrtal 2021 können dadurch extremer werden.
8: Wir werden mehr Überflutungen sehen und gleichzeitig werden wir aber auch an anderen Tagen in anderen Regionen stärkere Dürreperioden und Hitzeperioden sehen.
3: Das neue Normal in der Klimaerwärmung, es bedeutet vor allem extrem. Ein Extrem, das sich der Mensch durchs Verbrennen von Kohle, Öl und Gas selbst geschaffen hat.
7: Ja, man kann letztendlich sagen, in der Rückschau ist dieser Sommer exorbitant. In der Vorschau wird er wahrscheinlich eher gewöhnlich sein. Und wenn wir beim Klimaschutz nicht erfolgreich sind, wird es vielleicht sogar eines Tages ein eher kühler Sommer sein.
3: Doch noch will Hydrologe Robert Reinecke die Hoffnung nicht aufgeben.
8: Seit 50 Jahren weiß die Wissenschaft, was zu tun ist. Wir müssen uns nur als Gesellschaft einigen, jetzt auch wirklich was zu tun.
3: Um für die Sommer der Extreme künftig nicht nur besser gewappnet zu sein, sondern Klimafolgen bestenfalls auch zu begrenzen.
0: Der Sommer aus meteorologischer Sicht. Blicken wir zurück mit Daniel Stanitsch im ARD-Wetterkompetenzzentrum in Frankfurt am Main. Daniel, heiß war es, das haben wir wohl alle mitbekommen. Aber wie ordnen das die Meteorologen ein? War das ein Rekordsommer?
9: Ja, wir haben es auch gerade gesehen. Es war der zweitwärmste Sommer seit Wetteraufzeichnung. Heißer war nur der Sommer 2003. Es gibt aber natürlich regionale Unterschiede. Das heißt, jemand, der im Nordosten zum Beispiel den Sommer verbracht hat, hat ihn ganz anders wahrgenommen als jemand, der ihn zum Beispiel im Südwesten erlebt hat. Wir schauen uns mal die Sommerbilanz des Deutschen Wetterdienstes etwas genauer an. Ich muss auch dazu sagen, es sind erstmal Durchschnittswerte für ganz Deutschland im Vergleich zum langjährigen Mittel 1991 bis 2020. Die regionalen Unterschiede, Die schauen wir uns gleich an. Jetzt erstmal der Blick auf das große Ganze. Zuerst die Temperatur. Mit einer durchschnittlichen Temperatur von 19,6 Grad war es rund 2 Grad zu warm. Was den Regen angeht, es ist viel zu wenig gefallen. Durchschnittlich 171 Liter pro Quadratmeter. Das entspricht minus 28 Grad. Und beim Sonnenschein, da hat der Sommer 2026 wirklich nicht gespart. Mit 779 Sonnenstunden gab es rund 19% mehr Sonnenschein. Also wirklich viel mehr als genug.
0: Das war jetzt, ich sag mal, der Bundesblick. Spannend ist aber, du hast es ja eben auch schon angesprochen, Daniel, der Blick auf die einzelnen Regionen. Da gibt es nämlich zum Teil erhebliche Abweichungen. Wie fallen die aus?
9: Ja, es gibt teilweise wirklich sehr große Abweichungen. Und genau die schauen wir uns jetzt für die Temperatur etwas genauer an. Dafür die Referenzperiode 1961 bis 1990. Und wir sehen erst einmal, dass es wirklich überall viel zu warm war im Vergleich zum langjährigen Mittel, überall Pluswerte. Besonders fällt hier aber der Südwesten auf, also das Saarland plus 4,6 Grad, Baden-Württemberg plus 4,9 Grad, Bayern plus 4,2 Grad. Im Nordosten insgesamt auch wärmer, aber im Vergleich eben zum Südwesten geringer. Und so gibt es eben regional große Temperaturunterschiede, besonders zwischen Südwest und halt eben auch Nordost.
0: Besonders zu schaffen machen ja vielen Menschen die Hitzetage. Das sind die Tage, an denen die Temperaturen bei mehr als 30 Grad Celsius liegen. Wie sah denn da die regionale Verteilung aus?
9: Ja, und auch da schauen wir natürlich mit Blick im Vergleich zum langjährigen Mittel, wie das Ganze ausgefallen ist. In Greifswald, da hatten wir zum Beispiel 6 Hitzetage, normal 3. In Bremen 13, normal im Vergleich zum langjährigen Mittel 7. Weiter südlich fällt es dann ja heftiger aus, sage ich mal. Düsseldorf 33, sonst 10. Frankfurt, da haben wir 47, sonst sind es 16. Rheinfelden 63, normal 22. Aber auch hier müssen wir noch mal unterscheiden. Das sind die Hitzetage für das gesamte Jahr, also nicht nur für den Sommer 2026. Hitzetage, die kann es ja jetzt auch noch nach dem meteorologischen Herbst geben.
0: Die Hitze ist das eine, der fehlende Regen das andere. Die Bilder von Flüssen mit Niedrigwasser, die sind ja auch noch nicht alt. Wie viel Regen hat denn in diesem Sommer gefehlt?
9: Sehr viel, würde ich sagen. Und es ist wirklich keine große Überraschung, dass es halt insgesamt viel zu wenig geregnet hat. Um es in einer Zahl auszudrücken, wir haben es auch gerade zu Beginn gesehen, durchschnittlich 28% weniger. Aber auch hier gibt es natürlich regional Unterschiede im Vergleich zum langjährigen Mittel 91-2020. Große Defizite, die gibt es besonders im Südwesten. Also auch hier wieder Saarland, Rheinland-Pfalz, Nordrhein-Westfalen, Hessen, Baden-Württemberg. Man sieht wirklich die großen regionalen Unterschiede. Im Nordosten fehlt auch Regen, kann man nicht anders sagen. Aber im Vergleich zum Südwesten merkt man halt doch schon einen Unterschied. Wir können festhalten, es hat überall zu wenig geregnet. Da können wir wirklich nur hoffen, dass wir einen nassen Herbst bekommen.
0: Jetzt haben wir über das gesprochen, was wir alle selbst gemerkt haben, aber noch nicht über die Ursache. Woran liegt es denn, dass dieser Sommer so heiß war?
9: Wir hatten viele Hochdruckgebiete. Die haben uns warme Luft und auch sonniges Wetter gebracht. Das ist ein Punkt. Ein weiterer Punkt sind unter anderem auch die Meerestemperaturen. Die sind wirklich seit Monaten sehr hoch. Dadurch auch die Lufttemperatur. All das sind die Folgen des menschengemachten Klimawandels. Man kann es nicht anders sagen. Und dieses Jahr haben wir ihn ja wirklich deutlich gemerkt. Ja, und die Hitzewelle, noch ganz kurz, die Hitzewelle Ende Juni zum Beispiel, die hätte ohne den Klimawandel gar nicht so heftig ausfallen können, wie sie jetzt ausgefallen ist. Wir erinnern uns vielleicht daran.
0: Daniel, lass uns noch einmal vorausblicken. Worauf müssen wir uns in den kommenden Jahren einstellen?
9: Ja, wir müssen uns eben darauf einstellen, dass die Extremwetterereignisse in den kommenden Jahren weiter zunehmen werden. Klimawandel heißt nicht immer nur ein heißer Sommer nach dem anderen. Es kann durchaus sein, dass der nächste Sommer zum Beispiel nasser wird. Aber die Häufigkeit von heißen und häufiger trockenen Sommern mit Extrem, die werden zunehmen.
0: Daniel Starnitsch im ARD-Wetterkompetenzzentrum in Frankfurt am Main. Ganz herzlichen Dank für diese Informationen und Hintergründe. Der erste Spieltag der neuen Fußball-Bundesliga-Saison ist vorbei und der verlief durchaus torreich. Insgesamt 35 Treffer fielen zum Auftakt, davon allein 5 beim Sieg des SC Freiburg gegen Bremen.
4: 1, 2, 3-mal gleich durfte Yuito Suzuki jubeln, doch zu feiern hatte der Japaner nicht nur seine Tore.
10: My mom was birthday yesterday,
4: dann hatte meine Mutter Geburtstag. Ich muss sie unbedingt anrufen. Die Freiburger Fans schienen zu ahnen, dass es ein Fußballfest werden sollte. Nach einer knappen halben Stunde durften sie sich zum ersten Mal über einen Treffer von Yuito Suzuki freuen. Die Werder-Abwehr ohne Orientierung beim Führungstreffer der Breisgauer. Der weiter skeptische Blick von Sportclub-Coach Julian Schuster ohne Grund. Denn Freiburg das klar dominierende Team und kurz vor der Pause der zweite Treffer, diesmal durch Igor Matanovic. Ein äußerst sehenswertes Tor zum 2:0 Pausenstand. Ordentlich Diskussionsbedarf bei Werder-Trainer Daniel Thun. Kurz nach dem Wechsel ging es dann weiter mit dem Auftritt des Yuito Suzuki, der seinen Vornamen auf dem Trikot stehen hat, um nicht mit einem japanischen Autohersteller in Verbindung gebracht zu werden. Das 3:0, die Vorentscheidung in dieser Partie. Aber noch nicht das Ende der Show des 24-jährigen Mittelfeldspielers. Erst selbst eingeleitet und nach der genauen Hereingabe von Matanovic, Yuito Suzuki zum 4:0 nach 55 Minuten. Dreierpack, perfekt gemacht.
11: Mich freut es mich einfach auch extrem, dass er getroffen hat, dann auch noch dreimal, weil er auch einfach ein überragender Spieler ist und natürlich dazu auch ein super Mensch. Und ja, wir haben heute wieder mal gesehen, was für ein guter Fußballer der ist.
4: Da konnte der Ehrentreffer der Bremer zum 4:1 Endstand durch Dario Stallmach, bei dem Freiburgs neuer Keeper Mio Backhaus gegen seinen Ex-Verein nicht gut aussah, die Laune auch nicht mehr trüben.
10: I feel amazing.
4: Ich fühle mich großartig. Ein sehr wichtiges Spiel für uns. Und dann 3 Tore, das macht mich sehr glücklich.
10: I'm very happy that.
4: Und der Ball, natürlich das perfekte Geburtstagsgeschenk für Yuitos Mama.
0: Mit ganz viel Euphorie hatten die Schalker dem Saisonstart entgegengefiebert. Gestern aber landete der Aufsteiger auf dem harten Boden der Bundesliga-Realität. In Augsburg verloren die Königsblauen glatt mit 0:3 und kassierten auch noch eine rote Karte.
12: An seinem 47. Geburtstag wünscht sich Manuel Baum natürlich 3 Punkte von seinen Augsburgern. Unter den Festgästen auch Bundestrainer Jürgen Klopp, der sich einen kleinen Vorgeschmack auf das Länderspiel hier Ende September gegen Griechenland holt. Augsburg beginnt stark. 2. Minute, Kades Solo und dann vergibt Fellhauer. Es ist beinahe schwieriger, das Tor nicht zu erzielen, als den Ball einfach reinzumachen. Eine furiose Anfangsphase. Auch Schalke ist sofort drin bei der Rückkehr nach 3 Jahren Bundesliga-Abstinenz. Sila Matsima klärt. Königsblau nimmt die Herausforderung sehr gut an beim Tabellenneunten der letzten Saison. Wenige Sekunden später nochmal Schalke mit Schallenberg. Damens großartiger Reflex. Es ist ein Spektakel. Nach einer guten Viertelstunde wieder.

0: Ja, Augsburg. Der auffällige Kade, jetzt über links. Und dieses Mal ist der Abschluss erfolgreich. Gregoritsch, die Hausherren führen verdient. Es ist Kades erste Torvorlage in der Bundesliga. Vielleicht eine gute Bewerbung für höhere Aufgaben. Jürgen Klopp gefällt es auf alle Fälle. Und der 22-jährige Kade macht auch richtig Spaß. Nächstes Beispiel. Karius ist wach, aber defensiv bietet das Team von Miron Muslic einiges an. Dem Schalker Keeper geht das zu Beginn der zweiten Hälfte sichtlich auf die Nerven. Denn Augsburg hat binnen weniger Sekunden gleich zweimal die Gelegenheit zum zweiten Treffer. Nach einer guten Stunde sieht Schallenberg dann glatt rot. Notbremse, als Gregoritsch alleine durch ist. 15 Jahre und 255 Tage hat es gedauert. Jetzt ist Edin Dzeko wieder zurück in der Bundesliga. Mittlerweile ist er 40. Was er nicht verhindern kann, ist das 2:0 der Gastgeber. 11 Minuten vor dem Ende durch Anton Kade, dem auffälligsten Akteur in dieser Partie. Mit Tor und Vorlage. Den Schlusspunkt setzt der eingewechselte Ribeiro in der zweiten Minute der Nachspielzeit. Ein echtes Statement des FC Augsburg. Schalke nach der roten Karte nicht mehr in der Lage, dagegen zu halten. Ein insgesamt also runder Geburtstag für Manuel Baum.
1: Und rund läuft es auch bei der Kanu-Weltmeisterschaft in Polen. Dort hieß es wieder einmal Gold für Deutschland. Dieses Mal für Jakob Schopf und Max Lemke im Kajak-Zweier. Damit haben die beiden nun gemeinsam die drei größten Titel gewonnen.
2: Sie haben es geschafft. Endlich Weltmeister Jakob Schopf und Max Lemke gewinnen in Poznan die lang ersehnte Goldmedaille.
3: Ich bin unheimlich stolz, dass wir das so geschafft haben, auch über 5-6 Tage so zu performen, und es hat richtig Spaß gemacht.
2: Jakob Schopf und Max Lemke sind das beste Zweier-Kajak-Team der Welt. Olympiasieger in Paris, Europameister, aber Weltmeister waren sie noch nie. Heute zeigen sie der Konkurrenz, wie stark sie sind. Mit einer Bootslänge Vorsprung entscheiden sie das Rennen souverän für sich. Im Ziel sind die beiden Potsdamer, erschöpft und glücklich, Weltmeister.
3: Einfach unbeschreiblich, ist was ganz Besonderes. Zeigt einfach, dass alles, was wir im letzten Jahr gelernt haben, dieses Jahr funktioniert hat. Und macht einen einfach stolz. Und jetzt die Saison so abzuschließen, ist, glaube ich, das Coolste, was man machen kann.
2: Max Lemke und Jakob Schopf glücklich in Poznan.
1: Titel gewinnen ist schön, Titel verteidigen noch viel schöner. Genau das ist den deutschen Hockeymännern bei der WM in Belgien und den Niederlanden gelungen. Im Finale gewannen sie gegen Spanien mit 1:0 und sind damit erneut Weltmeister. Seine 20. Teilnahme bei den US Open endete für Tennislegende Novak Djokovic dramatisch. Der Serbe kämpfte in seinem Erstrundenmatch gegen den Argentinier Mariano Navone mit schweren körperlichen Problemen und musste sich dem Außenseiter in 5 Sätzen geschlagen geben. Damit schied der 39-Jährige zum ersten Mal in seiner Karriere in der ersten Runde des Grand Slams in New York aus. Guten Tag, hier ist die Tagesschau in 100 Sekunden. Sommer in diesem Jahr war offenbar der zweitwärmste seit Beginn der Aufzeichnungen. Das teilte der Deutsche Wetterdienst nach vorläufigen Auswertungen mit. Die voraussichtliche Durchschnittstemperatur lag bei 19,6 Grad. Zudem habe es beispiellos viele aufeinanderfolgende Hitzetage gegeben. Nur der Jahrhundertsommer 2003 war noch etwas heißer. Mehr als 900 Todesopfer in Nepal und China geborgen. Nach der verheerenden Sturzflut im Himalaya werden noch mindestens 4.700 Menschen vermisst, unter ihnen auch deutsche Staatsbürger. Die Rettungs- und Bergungsarbeiten im Unglücksgebiet gehen weiter, werden aber durch anhaltenden Regen erschwert. USA greifen wieder Ziele in Iran an. Wie US-Medien unter Berufung auf Regierungsbeamte berichten, hat das Militär iranische Raketenwerfer auf der Insel Larak im Persischen Golf attackiert. Man wolle verhindern, dass Seeminen in der Straße von Hormuz verlegt werden. Iran reagierte mit Vergeltungsangriffen auf 2 US-Stützpunkte in Jordanien. Festnahme nach tödlichen Schüssen auf Techno-Festival in der Schweiz. Die Polizei hat offenbar einen 43-jährigen tatverdächtigen Schweizer gefasst. Die Sicherheitsbehörden gehen von einem Einzeltäter aus. Weitere Details sollen im Laufe des Tages bekannt gegeben werden. Bei der Attacke in Aarau waren am Wochenende eine 22-Jährige getötet und 5 weitere Menschen verletzt worden. Besatzung von verunglückter Fähre vor Nord-

0: der vor Nordzypern gekenterten Fähre haben schwere Anschuldigungen gegen die Besatzung erhoben. Der Kapitän soll von Bord geflüchtet sein, teilte das türkisch-zyprische Verkehrsministerium mit. Türen und Fluchtwege seien teils versperrt gewesen. Alle Vorwürfe werden dem Ministerium zufolge geprüft. Die Fähre war gestern kurz nach dem Auslaufen gekentert. Mindestens 8 Menschen kamen ums Leben. Meine Kollegin Kirsten Gerhardt hat unsere Korrespondentin Gabriele Dunkel gefragt, wie es um die Vermissten steht.
1: Also die Suche, die läuft nach wie vor. Die fing ja gestern auch schon kurz nach dem Unglück gegen 12.30 Uhr mittags an. Man hat sich sofort auf den Weg gemacht. Es waren Helikopter im Einsatz, Rettungsboote im Einsatz und konnte man dementsprechend doch die Großzahl der Passagiere retten. Auch die ganze Nacht über ging die Rettungssuche weiter. Man hat dann heute Nacht noch eine Person lebend gefunden und konnte gerettet werden. Nach wie vor werden aber 18 Personen vermisst. Und die Chance, dass diese leben, die ist doch mittlerweile sehr gering. Das Boot ist auf über 500 Meter gesunken. Und auch wenn, wie Spekulationen sind, dass es in diesem Boot noch bestimmte noch Sauerstoffkammern gibt und noch Menschen sich in dem Boot befinden, ist es doch sehr tief und der Druck ist sehr groß auf dieses Schiff. Das sagen Experten, dass man davon ausgehen muss, leider, dass die vermissten Personen nicht mehr lebend gerettet werden können. Trotzdem geht die Suche weiter und man hofft natürlich, dass man immer noch welche findet.
2: Nun gibt es ja heftige Vorwürfe der geretteten Passagiere gegen die Crew des Schiffes. Um was geht es da genau?
1: Das sind Augenzeugenberichten, die kurz nach dem Unglück gestern auch vernommen oder sich geäußert haben, die gesagt haben, es sei Wasser eingedrungen in dieses Schiff und man habe dann die Crew darauf aufmerksam gemacht, dass da Wasser eindringt. Die Crew habe beschwichtigt und gesagt, das wäre normal. Dann muss es wohl einen Schlag gegeben haben und immer mehr Wasser sei eingedrungen und es sind dann auch die Fenster geborsten innerhalb dieses Raumes des Schiffes. Und dann wäre, so die Augenzeugenberichten, die Crew nicht wirklich hilfreich gewesen. Sie hätten sich nicht engagiert darum gekümmert, dass jeder eine Rettungsweste bekommt. Und so heißt es auch von Augenzeugenberichten bzw. von Menschen, die an Bord waren, dass der Kapitän sich relativ schnell von Bord gemacht hätte, dass, wie eben schon erwähnt, Rettungswege versperrt gewesen sind, dass Türen geschlossen gewesen sind. Das sind natürlich alles Vorwürfe, die müssen jetzt erstmal geklärt werden. Eine Untersuchung läuft. Es muss geklärt werden, was da genau passiert ist. Und das wird ja, diese Untersuchung ist jetzt eingeleitet worden. Und das muss man erstmal schauen, wie sich das bestätigt oder auch nicht.
2: Und wie konkret sind diese Vorwürfe?
1: Hat es im türkischen Fernsehen oder in den türkischen Medien gab es Berichte darüber, dass es die ersten Aussagen des Kapitäns und der Crewmitglieder gab. Und die besagen, dass es tatsächlich einen Schlag gegeben hat, dass das Bug abgebrochen sei, dass aber die meteorologischen Daten nicht darauf hingewiesen hätten, dass es hohen See- und Wellengang gab. Das muss man jetzt erst nochmal auswerten. Dazu gibt es jetzt, morgen wird ein Spezial Schiff der türkischen Marine gebracht werden und das soll dann in diese Tiefen, das tiefe Wasser tauchen und dann versuchen auch diesen Datenschreiber, muss man sich so wie einen Flugdatenschreiber vorstellen, der dann nochmal erörtern wird, das so hoffen sich zumindest die türkischen Behörden aufklären wird, was da genau vonstatten gegangen ist. Es gibt weiterhin Vorwürfe, dass dieses Schiff marode gewesen sein soll, dass es kaputt oder gerade in Reparatur war und es gibt auch Gerüchte, die besagen, dass der Besitzer dieses Schiffes oder dieser Flotte dieses Schiff verkaufen wollte, das aber nicht verkauft hat. Also das muss aber jetzt erst einmal alles geklärt werden. Dementsprechend sind ja die Crewmitglieder und der Kapitän in Verantwortung genommen werden und sind festgenommen worden. Und das muss jetzt in den nächsten Tagen erst geklärt werden.
2: Und es gab wohl auch Berichte, dass der Kapitän wohl versucht hat zu fliehen, dann aber festgenommen wurde. Kannst du das bestätigen?
1: Darüber habe ich nichts mitbekommen, das kann ich nicht bestätigen. Was bestätigt wurde durch mehrere Passagiere, die an Bord waren oder das, was Sie gesagt haben, ist, dass der Kapitän mit einer der ersten war, der mit der Rettungsweste ins Wasser gesprungen sei, dass er also nicht, wie man sich es hätte wünschen können, dass er sich bemüht hätte, den Menschen Rettungswesten zu geben und die Menschen geordnet oder einigermaßen geordnet von Bord zu bringen. Mehr darüber kann man aber nicht sagen, darüber ist leider nichts bestätigt.
2: Du hast ja schon angedeutet, es gab wohl auch Berichte über Unwetter in der Region. Was ist dazu bekannt?
1: Dazu ist bekannt, dass es aber nicht gestern, sprich am Sonntag, ein Unwetter gab, sondern am Abend vorher gab es wohl ein heftiges Unwetter. Aber der Wellengang, das sagten

0: auch an Menschen, die dabei waren, der Wellengang war ein normaler Wellengang. Jetzt weiß man nicht, was normaler Wellengang ist auf dem offenen Meer, aber es waren keine heftigen Wellen. Das Schiff hat nicht äußerst gewackelt. Es war in Anführungsstrichen normal. Aber auch das muss erst ausgewertet werden.
1: Mhm. Dankeschön nach Istanbul, Gabriele Dunkel.
2: Der Nahe Osten kommt nicht zur Ruhe. Das ist unser erstes Thema im Tagesschau 24 Update mit meiner Kollegin Anina Pomerenke in der Tagesschau-Redaktion. Anina, erstmals seit mehr als einem Monat haben sich die USA und Iran wieder gegenseitig angegriffen. Was ist dazu aktuell bekannt?
3: Ja, die US-Streitkräfte haben in der Nacht zum ersten Mal seit etwas mehr als 4 Wochen wieder Ziele in Iran angegriffen. Das für die Region zuständige US-Militärkommando spricht da von sehr begrenzten und gezielten Angriffen. Sie sollen sich gegen die Minenlegeeinheit der iranischen Revolutionsgarden gerichtet haben auf der Insel Larak. Damit soll eben verhindert werden, dass weitere Seeminen in die Straße von Hormuz gelangen. Irans Außenministerium hat diese Angriffe verurteilt. Es soll 2 Tote und mehrere Verletzte geben. Bei den Toten ist unklar, ob es sich dabei um Soldaten oder um Zivilisten handelt. Iran selbst hat dann mit Gegenangriffen reagiert, hat auch Bilder publiziert, die diese Angriffe auf US-Stützpunkte in Jordanien zeigen sollen. Diese konnten aber den Angaben zufolge abgefangen werden. Ja, und auch die Vereinigten Arabischen Emirate haben angegeben, eine iranische Drohne abgefangen zu haben und bezeichneten das als gefährliche Eskalation.
2: Der Iran-Krieg hatte die Ölpreise im Frühjahr ja stark nach oben getrieben. Besonders deutlich macht sich das für die Bürgerinnen und Bürger an der Tankstelle bemerkbar. Welche Auswirkungen haben denn jetzt diese erneuten Angriffe?
3: Ja, der Ölpreis ist tatsächlich leicht gestiegen. Jetzt zum Wochenstart. Die Nordsee-Referenzsorte Brent stieg demnach um mindestens 2%. Die Spritpreise liegen ja in Deutschland weiterhin auf einem hohen Niveau. Der Iran-Krieg dauert jetzt mehr als 6 Monate an. Es ist keine Lösung in Sicht. Ein Knackpunkt bleibt eben weiterhin die Straße von Hormuz. Es sollen etwa noch 400 Schiffe dort festhängen im Persischen Golf. Der Schiffsverkehr hat sich noch lange nicht normalisiert. Es ist völlig unklar, wie viele Schiffe täglich dort passieren. Ja, und ein Knackpunkt bleibt eben die Kontrolle über die Straße von Hormuz, die sowohl Iran als auch USA für sich beanspruchen. Der iranische Präsident Pezeshkian, der hat ja heute am Rande einer Wirtschaftskonferenz betont, dass Iran weiterhin an einer Handlungslösung interessiert sei. Und auch US-Präsident Trump hat gerade erst ein Interview zur aktuellen Lage gegeben und dort seine Strategie verteidigt.
4: Wir leisten hervorragende Arbeit. Die Blockade ist unglaublich. Die finanziellen Schläge, die wir ihnen versetzen, treffen sie sehr hart. Niemand wurde je so hart getroffen. Der Staat steht vor dem Zusammenbruch.
3: Ja, aber die erneuten gegenseitigen Angriffe machen die Ausgangslage für Verhandlungen jetzt bestimmt nicht leichter.
2: Soweit zur Lage im Nahen Osten. Dann schauen wir als nächstes weiter nach Nordzypern. Dort hat sich gestern ein tödliches Fährunglück ereignet. Ein Katamaran mit hunderten Passagieren ist gekentert und mindestens 8 Menschen sind dabei ums Leben gekommen. Viele Menschen werden noch vermisst. Jetzt erheben einige der geretteten Passagiere schwere Vorwürfe gegen die Crew, Anina.
3: Ja, und die sind wirklich happig. Unter anderem haben einige der geretteten Passagiere geschildert, dass der Kapitän von Bord geflüchtet sein soll, als sich das Unglück anbahnte. Da waren ja etwa rund 260 Passagiere an Bord. Andere haben auch berichtet, dass die Rettungswege teilweise verschlossen waren, also Fluchtwege verschlossen, Türen verschlossen. Die Crew habe demnach nicht sich darum gekümmert, dass alle schnell eine Rettungsweste erhalten. Das Unglück hatte sich ja kurz nach Auslaufen aus dem Hafen Kyrenia ereignet. Also es ist die türkisch-zyprische Seite. Dann soll schnell Wasser in den Katamaran gelaufen sein. Die Crew habe Passagiere wohl zunächst noch versucht zu beruhigen, dass das normal sei. Ja, und dann ist das Ganze doch aber eskaliert, Panik ausgebrochen. Wir haben die Bilder gesehen von diesen wirklichen dramatischen Rettungsszenen. Und mittlerweile sind ja auch 7 Crewmitglieder und eben der Kapitän festgenommen worden. Ein Richter hat den Haftbefehl Haftbefehl erlassen. Ja, jetzt soll natürlich die Unglücksursache ermittelt werden. Der Datenschreiber soll geborgen werden. Der Katamaran ist ja gesunken, liegt nun etwa in 500 Meter Tiefe. Ja, die Ermittlungen laufen mit Hochdruck. Fragen stellen sich unter anderem, ob diese Fähre überhaupt noch seetauglich war und ob die Sicherheitsvorkehrungen an Bord ausreichend waren. Ja, die Behörden haben eine intensive Ermittlung angekündigt und auch eine dreitägige Staatstrauer verhängt.
2: Und zum Ende des Updates ist auch noch Zeit für ein paar spektakuläre Bilder des Tages. Die kommen heute aus Indonesien, genauer gesagt von der Insel Sumatra. Was hast du uns mitgebracht?
3: Ja, dort auf der Insel Sumatra ist der Vulkan Sinabung ausgebrochen. Mehr als eine Stunde lang hat er Asche in den Himmel gespuckt, tausende Meter weit. Berichte über Tote und Verletzte gibt es glücklicherweise aktuell nicht. Also einfach mal spektakulär anzuschauen. Dieser Vulkanausbruch, der Vulkan gehört ja zu einem der aktivsten Vulkane in Indonesien. Jahrhundertelang hatte er geschlafen und ist jetzt seit etwa 15 Jahren wieder aktiv. Derzeit gilt vor Ort noch die zweite von insgesamt 4 Warnstufen. Das heißt, man sollte durchaus Respekt haben, Abstand halten. Es gibt eine kilometerlange Sperrzone vor Ort. Man sollte sich das Ganze besser, so wie wir hier, gemütlich aus der Ferne anschauen und genießen und sich dem Ganzen aber erstmal nicht annähern.
2: So machen wir das. Anina Pomarenke, ganz herzlichen Dank für das Update.
3: Sehr gerne.
2: Die Unsicherheit bei vielen Mitarbeiterinnen und Mitarbeitern von VW ist riesengroß. Ist mein Job noch sicher? Auf diese Frage hatten sich viele Beschäftigte Antworten vom Vorstand des schwer angeschlagenen Autobauers erhofft, bei einer Reihe von außerordentlichen Betriebsversammlungen. Heute fand die vorerst letzte statt, im Werk in Hannover, das ebenfalls von der Schließung betroffen ist. Aber auch dieses Mal blieben konkrete Antworten auf viele Fragen offen.
5: Heute Morgen kurz nach 8 Uhr in Hannover Stöcken. Betriebsrat und Gewerkschaft rüsten sich für die Ankunft des Volkswagen-Vorstands, wollen der Delegation aus Wolfsburg einen lautstarken Empfang bereiten. Hier werden VW-Nutzfahrzeuge gebaut, noch. Auch das Werk Hannover wackelt in der Krise des Unternehmens. Die Belegschaft ist besorgt.
6: Wir wissen immer noch nicht, wie es mit uns weitergeht, wie es mit Hannover gerade weitergeht. Und heute werden wir wahrscheinlich auch wieder nichts erfahren, weil es wird nie was gesagt.
5: Absatzzahlen sinken, Stellen sollen gestrichen werden, Werksschließungen stehen im Raum. Für die Standorte Hannover, Emden, Zwickau und Neckarsulm fehle laut Vorstandschef Oliver Blume eine wettbewerbsfähige Belegung nach 2030. Und so reist der Vorstand durch die Republik, besucht insgesamt 9 Betriebsversammlungen, erklärt seine Sparzwänge und lässt die Belegschaft an allen Standorten ängstlich und beklommen zurück, mit mehr offenen Fragen als Antworten.
7: Es ist auf jeden Fall enttäuschend, weil ich sag mal, das sind hochbezahlte Manager, deren Aufgabe ist es, eben Zukunftsperspektiven zu schaffen und sich eben im Markt zu behaupten. Wir sind hier die ausführende Hand sozusagen, aber der Vorstand, der muss halt eben entsprechende Ideen und Perspektiven bringen und Innovationen, damit wir in die Zukunft gerichtet auch weiter Fahrzeuge fertigen können hier am Industriestandort Deutschland.
5: Schon beim Auftakt am Dienstag in Wolfsburg gab es keine konkreten Jobzahlen, keinen Zukunftsplan. Auch hier bleiben Frust und bange Sorge.
8: Ja, immer noch unsicher, immer noch. Genauso wie die letzten Wochen wird sich jetzt erstmal nichts ändern.
9: Ich bin auch selbst 20 Jahre an Bord. Meine ganze Familie hat da gearbeitet, von Großeltern, Onkel. Es ist sehr traurig.
5: Am Mittwoch in Emden eine ähnliche Stimmung. Die ostfriesischen Landkreise und die Stadt haben für VW-Chef Blume eine Botschaft aufgehängt. IG Metaller stoppen ihn in Höhe des Banners, damit er die Frage auch sieht. Ob Volkswagen genau wie Ostfriesland zum Werk in Emden steht. Aber auch nach der Versammlung keine Klarheit. Ob der Standort über 2030 hinaus eine Zukunft hat, bleibt offen.
10: Diese Unklarheit, diese Ungewissheit, das halten Menschen nicht lange aus. Und ich finde, da hätte der Vorstand heute klarer sein müssen. Zumindest ein Signal über das Thema Investitionen hier am Standort, dass es nach 2030 weitergeht.
5: Später am Tag, 560 Kilometer südöstlich in Zwickau, die gleiche Enttäuschung bei der Belegschaft.
11: Viel Text, wenig Inhalt.
12: Also innerhalb von einem halben Jahr bis 12 Monate, dann werden wir wissen, wie es vielleicht hier weitergeht. Aber aktuell gibt es da keine klaren Aussagen seitens Herrn Blume.
11: Er lehnt sich da halt nicht aus dem Fenster. Ne? Es ist halt Vorstand, der will halt auch keine Versprechungen machen, weil man könnte ihn ja dann auch daran festnageln, sage ich jetzt mal.
5: In Hannover ging nun gerade die letzte dieser außerordentlichen Betriebsversammlungen zu Ende, wieder ohne Antworten. IG Metall-Bezirkschef Thorsten Gröger fasst den Unmut nach dieser Woche zusammen.
13: Also man kann ja wohl erwarten, dass es einen konkreten Plan gibt, wie man dieses Unternehmen, wie man die Standorte und damit auch die vielen Beschäftigten, die dieses Unternehmen groß gemacht haben und im Moment auch dafür sorgen, dass hier immer noch Gewinne gemacht werden, wie man diese Beschäftigten mit in die Zukunft nimmt.
5: Betriebsrat und Gewerkschaft wollen kämpfen. Am kommenden Freitag tagt der Aufsichtsrat, um Kompromisse für die Zukunft des Autobauers zu suchen. Doch die Fronten sind verhärtet.
2: Ausländische Unternehmen haben nach Berechnungen des Instituts der deutschen Wirtschaft im vergangenen Jahr deutlich mehr Geld in Deutschland investiert. Mehr dazu nun von ARD-Börsenkorrespondentin Antje Erhardt.
14: 50% mehr Investitionen von ausländischen Unternehmen in Deutschland im vergangenen Jahr. Damit wurde der Einbruch des Jahres 2024 mehr als wettgemacht. Nach einer Studie des Instituts der deutschen Wirtschaft haben Unternehmen aus der ganzen Welt in Deutschland im vergangenen Jahr 86 Milliarden Euro investiert. Ein Plus von 50% zum Vorjahr und von 11% im Vergleich zum Mittelwert der gesamten letzten Dekade. Vor allem die europäischen Nachbarn und hier vor allem Großbritannien investierten hierzulande viel. Damit stemmt Europa nach wie vor den mit Abstand größten Anteil ausländischen Geldes in Deutschland. Dazu gehören Unternehmensfusionen, Beteiligungen und Übernahmen. Nur noch 14% trugen die USA zu den Investitionen von ausländischen Unternehmen in Deutschland bei. Bislang war das mehr als ein Drittel. Es sei aber plausibel, so die Ökonomen des Instituts der deutschen Wirtschaft, dass die wirtschaftspolitische Unsicherheit, ausgelöst durch die US-Regierung, auch zur Zurückhaltung bei den ausländischen Investitionen von US-Unternehmen geführt habe. An der Börse geht es heute relativ gemächlich zu. Hohe Ölpreise nach neuen Angriffen der USA gegen den Iran sorgen für ein wenig Kater nach dem DAX-Rekord der Vorwoche. Insgesamt dürfte der August aber mit positiven Vorzeichen enden hier an der Frankfurter Börse und mit einem Plus von ca. 3% im DAX Stand jetzt.
2: Hohe Ölpreise wegen des Iran-Kriegs und Sondereffekte wie das Niedrigwasser am Rhein. All das treibt die Lebenshaltungskosten in Deutschland weiter nach oben. Und so lagen die Verbraucherpreise im August 2,9% höher als noch vor einem Jahr, so die Schätzung des Statistischen Bundesamtes. Im Juli hatte die Inflationsrate noch bei 2,8% gelegen.
15: Die Bilder zehntausender Migranten auf dem Weg nach Ceuta Richtung Europa von Nordafrika aus. Die haben viele Menschen in Europa verunsichert und das Thema der Migration aus Nordafrika wieder auf die Tagesordnung gebracht. Darum geht es unter anderem heute, wenn Bundesaußenminister Johann Wadephul Tunesien und Algerien besucht. Herr Minister, die Bilder aus Ceuta vor einigen Wochen haben das Problem der Migration aus Nordafrika wieder auf die Tagesordnung gebracht. Was wollen Sie hier erreichen in Tunesien, Algerien in Bezug auf die Migration?
16: Ja, ein wichtiger Grund für die Migration ist natürlich der Terrorismus, der Islamismus, der sich ausbreitet, insbesondere in der Sahelregion. Und mich interessiert hier, wie können wir zusammenarbeiten, für Stabilität zu sorgen im Sahel? Wenn die Menschen nicht fliehen müssen, dann werden sie nicht fliehen. Und deswegen ist das ein wichtiges Thema, was wir hier miteinander sprechen. Also Sicherheitskooperation in einem umfassenden Sinn, Wirtschaftskooperation in einem umfassenden Sinn, Entwicklungskooperation, die auch verhindert, dass gerade diese Region weiter explodiert.
15: Was erwarten Sie von den Staaten hier in Nordafrika in Bezug auf die Migration?
16: Ja, ich erwarte, dass sie mit uns kooperieren, dass sie nicht einfach Menschen durchschleusen, wie das früher geschehen ist. Aber wir haben schon gemeinsam mit der Europäischen Union viel erreicht. Ich erwarte, dass sie bereit sind, mit uns eine Sicherheitspartnerschaft einzugehen. Und wir müssen natürlich vor allen Dingen mit den Betroffenen, mit den Ursprungsländern sprechen, auch dort für Stabilität sorgen, für wirtschaftlichen Aufbau sorgen, aber auch eine Sicherheitskooperation mit diesen Ländern anstreben. Denn sie müssen in der Lage sein, gegen Terrorismus zu kämpfen.
15: Jetzt hat sich unter anderem Tunesien verpflichtet, auch zu einem menschlichen Umgang mit Migranten. Trotzdem gibt es immer wieder Berichte von auch Migranten, die in der Wüste ausgesetzt werden und andere Menschenrechtsverletzungen. Werden Sie das heute ansprechen? Wie stehen Sie dazu?
16: Selbstverständlich, ich habe einen umfassenden Blick darauf. Wir erwarten, dass Menschenrechte gewahrt werden, dass das alles im Rahmen internationalen Rechts geschieht. Aber das Hauptproblem sind natürlich Schleuserbanden, die diese Menschen erst auf die Reise schicken hier durch die Wüste, die dafür sorgen, dass es solche menschlichen Tragödien gibt. Das heißt, mein Hauptfokus ist, dass wir uns auf die Ursprungsländer konzentrieren und dass wir dort dafür sorgen, dass diese Menschen gar nicht erst loswandern. Wenn diese Reise nämlich beginnt, dann nimmt sie häufig ein tragisches Ende.
15: Algerien, wo Sie auch noch hinreisen, gilt auch als nicht ganz einfacher Partner in diesem Zusammenhang, auch weil es eine große Abhängigkeit gibt vom Gas. Können Sie da die Themen genauso ansprechen, die wichtig sind in Bezug auf Migration?
16: Natürlich, wir können alle Themen ansprechen. Es gibt auch in dieser Welt wenig einfache Partner, sondern viele Partner, die Komplikationen mitbringen. Ich konzentriere mich auf deutsche Interessen. Und das deutsche Interesse ist, in der Energieversorgung unabhängiger zu werden und in der Migrationsbekämpfung effektiv zu werden. Und das ist gemeinsam erreichbar.
15: Also mehr Gas aus Algerien?
16: Es wird bedeuten, dass Europa insgesamt, insbesondere Italien, auch Gas aus Algerien beziehen wird. Aber hier gibt es auch große Chancen bei erneuerbaren Energie. Hier gibt es eine große Wasserstoffproduktion in der Zukunft. Daran sollten wir auch teilhaben.
15: Jetzt beschäftigt viele Menschen auch gerade die Situation mit Russland. Es wird erwartet, dass es da Reaktionen der Bundesregierung gibt. Viele Menschen haben aber Sorge, dass Deutschland immer weiter in einen Krieg hineingezogen werden könnte. Was antworten Sie diesen Menschen?
16: Wir müssen ruhig bleiben, wir müssen besonnen bleiben, aber wir müssen in allen Reaktionen immer klar sein. Wir müssen in der Lage sein, uns zu verteidigen, und wir müssen auch klar sein in Reaktionen, wenn wir angegriffen werden. Aber Deutschland ist immer für Verhandlungslösungen, aber Deutschland lässt sich nicht einschüchtern.
15: Ist Deutschland angegriffen aus Ihrer Sicht?
16: Wir werden seit vielen Jahren von vielen Ländern leider angegriffen. Das wird noch übersehen. Und deswegen sind wir ja insgesamt dabei, an der Widerstandskraft unseres Landes zu arbeiten. Fängt bei der Bundeswehr an und das hört im Zivilschutz auf. Aber wir sind in der Lage, wirklich Sicherheit in Deutschland zu gewährleisten. Und wir können auf jeden Angriff reagieren.
15: Welche Maßnahmen planen Sie?
16: Das wird man in der Zukunft sehen. Wir haben bisher immer die richtige Antwort gefunden.
15: Herzlichen Dank für Ihre Zeit.
16: Gerne.

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1: Guten Tag, willkommen zur Tagesschau. Historische Hitzewellen und große Trockenheit in weiten Teilen Deutschlands, Tiefstände in Flüssen und Bächen und zahlreiche Brände. Der diesjährige Sommer war in vielerlei Hinsicht extrem. Das ist die Bilanz des deutschen Wetterdienstes. Auch der Klimawandel habe dabei eine Rolle gespielt, so die Wissenschaftler.
2: Sonne satt. Deutschland schwitzt bei Temperaturen, die zeitweise auf mehr als 40 Grad steigen. Abkühlung während tropischer Nächte gibt es vielerorts nicht. Der Sommer 2026 ist laut deutschem Wetterdienst der zweitheißeste seit Beginn der Wetteraufzeichnung.
3: Sehr, sehr früh hatten wir Ende Juni schon eine massive Hitzewelle, die auch im Ausmaß historisch war. Und es ging dann mit sehr vielen Hitzetagen auch weiter.
2: Im Schnitt gab es in Deutschland 22 Hitzetage in diesem Sommer, also Tage mit mehr als 30 Grad. In den vergangenen 10 Jahren waren es durchschnittlich knapp 12 Tage. Hitze und Trockenheit belasten die Landwirtschaft mit Ernteausfällen und geringerer Qualität der Feldfrüchte. Fehlender Niederschlag erhöht die Waldbrandgefahr und lässt Pegelstände in Seen und Flüssen sinken.
4: Insgesamt fielen über die Sommermonate Juni bis August etwa 30% weniger Niederschlag als im langjährigen Mittel. Im Westen und Südwesten sogar um die 50% Defizit. In Verbindung mit der Hitze war auch die Verdunstung sehr hoch und entsprechend waren die Böden extrem trocken.
2: Aufgrund des Klimawandels erwartet der DWD, dass Extremtemperaturen wie in diesem Sommer in Zukunft Normalität werden.
3: Man kann letztendlich sagen, in der Rückschau ist dieser Sommer exorbitant. In der Vorschau wird er wahrscheinlich eher gewöhnlich sein. Und wenn wir beim Klimaschutz nicht erfolgreich sind, wird es vielleicht sogar eines Tages ein eher kühler Sommer sein.
2: Ein neuer Hitzerekord wurde Ende Juni in Möckern-Drewitz in Sachsen-Anhalt gemessen mit 41,8 Grad.
1: Nach der verheerenden Flutkatastrophe im Himalaya steigt die Zahl der Todesopfer. Für mehr als 900 Menschen kam jede Hilfe zu spät. Viele von ihnen werden in Nepal jetzt in Massengräbern beigesetzt. Für die Angehörigen ein weiterer Schock, denn die meisten Opfer müssten eigentlich nach hinduistischer Tradition eingeäschert werden. Und noch immer werden mindestens 4.700 Menschen vermisst. Markus Spieker, mein Kollege, der berichtet aus Kathmandu. Wie sieht es denn aus mit den Rettungs- und Bergungsarbeiten?
5: Ja, die laufen auf Hochtouren. Nepal hat mehr als 20.000 Sicherheitskräfte dafür abgestellt. Dazu kommen freiwillige, ehrenamtliche Helfer. Und einerseits suchen die nach fast 1.000 Mitarbeitern von Wasserkraftwerken, die in Kellern oder Tunnel darunter sich haben in Sicherheit bringen können. Aber jetzt natürlich unter den Schlammmassen begraben sind und man versucht da irgendwie vorzudringen, ist ein Wettlauf gegen die Uhr und dann sucht man nach den Leuten, die sich sonst haben in Sicherheit bringen können, die aber versorgt werden müssen, die evakuiert werden müssen, dann mit Helikoptern und das Ganze wird erschwert. Man hört es und sieht es vielleicht, es ist strömender Regen gerade, also sehr schlechtes Monsunwetter und das behindert natürlich die Arbeiten.
1: Es gibt viele Opfer, unter ihnen sollen ja auch deutsche Touristen sein. Welche Infos gibt es dazu?
5: Ja, da hieß es schon am ersten Tag der Katastrophe, dass 8 Deutsche vermutlich Teile einer Wandergruppe im Grenzgebiet Tibet-Nepal vermisst werden. Und seit 5,5 Tagen hört man von denen kein Lebenszeichen. Das ist natürlich ein schlechtes Zeichen. Und vor allem, wenn man davon ausgeht, dass in diesem Grenzgebiet eigentlich keiner überlebt haben dürfte, weil das wirklich ganz schreckliche Bedingungen sind, die man da auch aus der Luft sehen kann, ist das natürlich eine schlechte Nachricht.
1: Markus Spieker, vielen Dank. Auch im Grand Canyon in den USA kam es zu einer Sturzflut, die durch schwere Regenfälle ausgelöst wurde. Es gab mindestens einen Toten, 15 Menschen werden noch vermisst. Den Nationalpark im US-Bundesstaat Arizona besuchen jedes Jahr Millionen Menschen. Die Sturzflut traf ein bei Touristen beliebtes Gebiet auf der Nordseite, den Bright Angel Canyon. Mehr als 60 Menschen wurden gerettet.
6: Immer noch werden Menschen vermisst. Wie dieses Handyvideo zeigt, ist die Sturzflut unter anderem hier bei der beliebten Phantom Ranch durchgerauscht. Die heftigen Regenfälle haben auch den Wasserpegel des Colorado River im Tal des Canyon stark steigen lassen. Teilweise per Hubschrauber mussten mehr als 60 Besucher des Nationalparks von Campingplätzen und Wanderwegen in Sicherheit gebracht werden. Viele waren von anschwellenden Bachläufen überrascht worden. Als sie gerufen haben, rennt weg, mussten wir rennen, so schnell wir konnten. Aber man kommt nicht weit, in knietiefem Wasser mit Schlamm und Trümmern. Es gab einen Moment, in dem ich gedacht habe, ich schaffe es nicht mehr rechtzeitig. Die Wassermassen haben Felsbrocken und Stämme mitgerissen und mehrere Fußgängerbrücken zerstört. Auch die einzige Trinkwasserleitung im Grand Canyon wurde beschädigt. Teile des Nationalparks bleiben vorerst geschlossen. Entwarnung gibt es noch nicht. Für heute sind weitere starke Regenfälle angekündigt.
1: Bei VW in Hannover haben sich Vertreter des Vorstands mit der Belegschaft getroffen. Thema der außerordentlichen Betriebsversammlung war der anstehende Sparkurs des Autobauers. VW hatte angekündigt, Hannover und drei weitere deutsche Werke wegen zu hoher Produktionskosten schließen zu wollen. Die Gewerkschaft IG Metall will das nicht hinnehmen und verlangt eine gemeinsame Lösung mit den Beschäftigten. In der Nacht zum Sonntag fallen plötzlich mehrere Schüsse auf einem Techno-Festival in der Schweiz. Eine 22-jährige Italienerin stirbt. Unter den fünf Verletzten ist auch eine junge Deutsche. Die Polizei rückt mit einem Großaufgebot in der Stadt Aarau an. Heute Mittag dann die Meldung, ein 43-jähriger Schweizer wurde unter Tatverdacht festgenommen. Die Ermittlungen dauern an. Und hier noch die Wetteraussichten. Morgen im Süden sonnig, sonst wechselhaft mit einzelnen Schauern. In Küstennähe Gewitter, im Norden windig, 19 bis 27 Grad.
7: Die Passagiere der vor Nordzypern gekenterten Fähre haben schwere Anschuldigungen gegen die Besatzung erhoben. Der Kapitän soll von Bord geflüchtet sein, teilte das türkisch-zyprische Verkehrsministerium mit. Türen und Fluchtwege seien teils versperrt gewesen. Alle Vorwürfe werden dem Ministerium zufolge geprüft. Die Fähre war gestern kurz nach dem Auslaufen gekentert. Mindestens 8 Menschen kamen ums Leben. Meine Kollegin Kirsten Gerhardt hat unsere Korrespondentin Gabriele Dunkel gefragt, wie es um die Vermissten steht.

0: Also die Suche, die läuft nach wie vor. Die fing ja gestern auch schon kurz nach dem Unglück gegen 12.30 Uhr mittags an. Man hat sich sofort auf den Weg gemacht. Es waren Helikopter im Einsatz, Rettungsboote im Einsatz. Und konnte man dementsprechend doch die Großzahl der Passagiere retten. Auch die ganze Nacht über ging die Rettungssuche weiter. Man hat dann heute Nacht noch eine Person lebend gefunden und konnte gerettet werden. Nach wie vor werden aber 18 Personen vermisst. Und die Chance, dass diese leben, die ist doch mittlerweile sehr gering. Das Boot ist auf über 500 Meter gesunken. Und auch wenn, wie Spekulationen sind, dass es in diesem Boot noch bestimmte noch Sauerstoffkammern gibt und noch Menschen sich in dem Boot befinden, ist es doch sehr tief und der Druck ist sehr groß auf dieses Schiff. Das sagen Experten, dass man davon ausgehen muss, leider, dass die vermissten Personen nicht mehr lebend gerettet werden können. Trotzdem geht die Suche weiter und man hofft natürlich, dass man immer noch welche findet.
1: Nun gibt es sehr heftige Vorwürfe der geretteten Passagiere gegen die Crew des Schiffes. Um was geht es da genau?
0: Das sind Augenzeugenberichten, die kurz nach dem Unglück gestern auch vernommen oder sich geäußert haben, die gesagt haben, es sei Wasser eingedrungen in dieses Schiff und man habe dann die Crew darauf aufmerksam gemacht, dass da Wasser eindringt. Die Crew habe beschwichtigt und gesagt, das wäre normal. Dann muss es wohl einen Schlag gegeben haben und immer mehr Wasser sei eingedrungen und es sind dann auch die Fenster geborsten innerhalb dieses Raumes des Schiffes. Und dann wäre, so die Augenzeugenberichten, die Crew nicht wirklich hilfreich gewesen. Sie hätten sich nicht engagiert darum gekümmert, dass jeder eine Rettungsweste bekommt. Und so heißt es auch von Augenzeugenberichten bzw. von Menschen, die an Bord waren, dass der Kapitän sich relativ schnell von Bord gemacht hätte, dass, wie eben schon erwähnt, Rettungswege versperrt gewesen sind, dass Türen geschlossen gewesen sind. Das sind natürlich alles Vorwürfe, die müssen jetzt erstmal geklärt werden. Eine Untersuchung läuft. Es muss geklärt werden, was da genau passiert ist. Und das wird ja, diese Untersuchung ist jetzt eingeleitet worden. Und das muss man erstmal schauen, wie sich das bestätigt oder auch nicht.
1: Und wie konkret sind diese Vorwürfe?
0: Es war, gab eben, hat es im türkischen Fernsehen oder in den türkischen Medien gab es Berichte darüber, dass es die ersten Aussagen des Kapitäns und der Crewmitglieder gab. Und die besagen, dass es tatsächlich einen Schlag gegeben hat, dass das Bug abgebrochen sei. Dass aber die meteorologischen Daten nicht darauf hingewiesen hätten, dass es hohen See- und Wellengang gab. Das muss man jetzt erst nochmal auswerten. Dazu gibt es jetzt, morgen wird ein Spezial Schiff der türkischen Marine gebracht werden und das soll dann in diese Tiefen, das tiefe Wasser tauchen und dann versuchen auch diesen Datenschreiber, muss man sich so wie einen Flugdatenschreiber vorstellen, der dann nochmal erörtern wird, das so hoffen sich zumindest die türkischen Behörden aufklären wird, was da genau vonstatten gegangen ist. Es gibt weiterhin Vorwürfe, dass dieses Schiff marode gewesen sein soll, dass es kaputt oder gerade in Reparatur war und es gibt auch Gerüchte, die besagen, dass der Besitzer dieses Schiffes oder dieser Flotte dieses Schiff verkaufen wollte, das aber nicht verkauft hat. Also das muss aber jetzt erst einmal alles geklärt werden. Dementsprechend sind ja die Crewmitglieder und der Kapitän in Verantwortung genommen werden und sind festgenommen worden. Und das muss jetzt in den nächsten Tagen erst geklärt werden.
1: Und es gab wohl auch Berichte, dass der Kapitän wohl versucht hat zu fliehen, dann aber festgenommen wurde. Kannst du das bestätigen?
0: Darüber habe ich nichts mitbekommen, das kann ich nicht bestätigen. Was bestätigt wurde durch mehrere Passagiere, die an Bord waren oder das, was Sie gesagt haben, ist, dass der Kapitän mit einer der ersten war, der mit der Rettungsweste ins Wasser gesprungen sei, dass er also nicht, wie man sich es hätte wünschen können, dass er sich bemüht hätte, den Menschen Rettungswesten zu geben und die Menschen geordnet oder einigermaßen geordnet von Bord zu bringen. Mehr darüber kann man aber nicht sagen, darüber ist leider nichts bestätigt.
1: Du hast ja schon angedeutet, es gab wohl auch Berichte über Unwetter in der Region. Was ist dazu bekannt?
0: Dazu ist bekannt, dass es aber nicht gestern, sprich am Sonntag, ein Unwetter gab, sondern am Abend vorher gab es wohl ein heftiges Unwetter. Aber der Wellengang, das sagten auch Menschen, die dabei waren, der Wellengang war ein normaler Wellengang. Jetzt weiß man nicht, was normaler Wellengang ist auf dem offenen Meer, aber es waren keine heftigen Wellen. Das Schiff hat nicht äußerst gewackelt. Es war in Anführungsstrichen normal, aber auch das muss erst ausgewertet werden.
1: Dankeschön nach Istanbul, Gabriele Dunkel.
2: Die Bilder zehntausender Migranten

0: auf dem Weg nach Ceuta Richtung Europa von Nordafrika aus. Die haben viele Menschen in Europa verunsichert und das Thema der Migration aus Nordafrika wieder auf die Tagesordnung gebracht. Darum geht es unter anderem heute, wenn Bundesaußenminister Johann Wadephul Tunesien und Algerien besucht. Herr Minister, die Bilder aus Ceuta vor einigen Wochen haben das Problem der Migration aus Nordafrika wieder auf die Tagesordnung gebracht. Was wollen Sie hier erreichen in Tunesien, Algerien in Bezug auf die Migration?
1: Ja, ein wichtiger Grund für die Migration ist natürlich der Terrorismus, der Islamismus, der sich ausbreitet, insbesondere in der Sahelregion. Und mich interessiert hier, wie können wir zusammenarbeiten, für Stabilität zu sorgen im Sahel? Wenn die Menschen nicht fliehen müssen, dann werden sie nicht fliehen. Und deswegen ist das ein wichtiges Thema, was wir hier miteinander sprechen. Also Sicherheitskooperation in einem umfassenden Sinn, Wirtschaftskooperation in einem umfassenden Sinn, Entwicklungskooperation, die auch verhindert, dass gerade diese Region weiter explodiert.
0: Was erwarten Sie von den Staaten hier in Nordafrika in Bezug auf die Migration?
1: Ja, ich erwarte, dass sie mit uns kooperieren, dass sie nicht einfach Menschen durchschleusen, wie das früher geschehen ist. Aber wir haben schon gemeinsam mit der Europäischen Union viel erreicht. Ich erwarte, dass sie bereit sind, mit uns eine Sicherheitspartnerschaft einzugehen. Und wir müssen natürlich vor allen Dingen mit den Betroffenen, mit den Ursprungsländern sprechen, auch dort für Stabilität sorgen, für wirtschaftlichen Aufbau sorgen, aber auch eine Sicherheitskooperation mit diesen Ländern anstreben. Denn sie müssen in der Lage sein, gegen Terrorismus zu kämpfen.
0: Jetzt hat sich unter anderem Tunesien verpflichtet, auch zu einem menschlichen Umgang mit Migranten. Trotzdem gibt es immer wieder Berichte von auch Migranten, die in der Wüste ausgesetzt werden und andere Menschenrechtsverletzungen. Werden Sie das heute ansprechen? Wie stehen Sie dazu?
1: Selbstverständlich, ich habe einen umfassenden Blick darauf. Wir erwarten, dass Menschenrechte gewahrt werden, dass das alles im Rahmen internationalen Rechts geschieht. Aber das Hauptproblem sind natürlich Schleuserbanden, die diese Menschen erst auf die Reise schicken hier durch die Wüste, die dafür sorgen, dass es solche menschlichen Tragödien gibt. Das heißt, mein Hauptfokus ist, dass wir uns auf die Ursprungsländer konzentrieren und dass wir dort dafür sorgen, dass diese Menschen gar nicht erst loswandern. Wenn diese Reise nämlich beginnt, dann nimmt sie häufig ein tragisches Ende.
0: Algerien, wo Sie auch noch hinreisen, gilt auch als nicht ganz einfacher Partner in diesem Zusammenhang, auch weil es eine große Abhängigkeit gibt vom Gas. Können Sie da die Themen genauso ansprechen, die wichtig sind in Bezug auf Migration?
1: Natürlich, wir können alle Themen ansprechen. Es gibt auch in dieser Welt wenig einfache Partner, sondern viele Partner, die Komplikationen mitbringen. Ich konzentriere mich auf deutsche Interessen. Und das deutsche Interesse ist, in der Energieversorgung unabhängiger zu werden und in der Migrationsbekämpfung effektiv zu werden. Und das ist gemeinsam erreichbar.
0: Also mehr Gas aus Algerien?
1: Es wird bedeuten, dass Europa insgesamt, insbesondere Italien, auch Gas aus Algerien beziehen wird. Aber hier gibt es auch große Chancen bei erneuerbaren Energie. Hier gibt es eine große Wasserstoffproduktion in der Zukunft. Daran sollten wir auch teilhaben.
0: Jetzt beschäftigt viele Menschen auch gerade die Situation mit Russland. Es wird erwartet, dass es da Reaktionen der Bundesregierung gibt. Viele Menschen haben aber Sorge, dass Deutschland immer weiter in einen Krieg hineingezogen werden könnte. Was antworten Sie diesen Menschen?
1: Wir müssen ruhig bleiben, wir müssen besonnen bleiben, aber wir müssen in allen Reaktionen immer klar sein. Wir müssen in der Lage sein, uns zu verteidigen, und wir müssen auch klar sein in Reaktionen, wenn wir angegriffen werden. Aber Deutschland ist immer für Verhandlungslösungen, aber Deutschland lässt sich nicht einschüchtern.
0: Ist Deutschland angegriffen aus Ihrer Sicht?
1: Wir werden seit vielen Jahren von vielen Ländern leider angegriffen. Das wird noch übersehen. Und deswegen sind wir ja insgesamt dabei, an der Widerstandskraft unseres Landes zu arbeiten. Fängt bei der Bundeswehr an und das hört im Zivilschutz auf. Aber wir sind in der Lage, wirklich Sicherheit in Deutschland zu gewährleisten. Und wir können auf jeden Angriff reagieren.
0: Welche Maßnahmen planen Sie?
1: Das wird man in der Zukunft sehen. Wir haben bisher immer die richtige Antwort gefunden.
0: Herzlichen Dank für Ihre Zeit.
1: Gerne.
2: Am kommenden Sonntag ist es soweit, dann wird in Sachsen-Anhalt ein neuer Landtag gewählt. Selten war das bundesweite und sogar internationale Interesse an einer Landtagswahl so groß wie dieses Mal. Denn erstmals könnte die AfD einen Ministerpräsidenten stellen. In den Umfragen liegt die vom Landesverfassungsschutz als gesichert rechtsextremistisch eingestufte Partei deutlich vorn. Die Anhänger der AfD blicken euphorisch auf den Wahltag. Andere treibt große Sorge um. Sie fürchten, eine AfD-geführte Landesregierung könnte auch bundesweit der Demokratie nachhaltig Schaden zufügen. Vertiefen wir das Thema mit Janus Richter in Berlin. Er ist Jurist bei der Plattform Verfassungsblog. Ich grüße Sie, Herr Richter.
3: Guten Tag, Herr Salzwedel.
2: Auch wenn es in den Umfragen derzeit nicht so aussieht, dass die AfD eine Alleinregierung stellt, ausgeschlossen ist das nicht. Und wir wissen, der Landesverfassungsschutz

0: stuft die AfD in Sachsen-Anhalt als gesichert rechtsextremistisch ein. Das vorausgeschickt, welche staatlichen Institutionen wären als erstes in Gefahr, wenn die AfD allein regieren würde?
1: Man muss sich das so vorstellen, dass natürlich die Landesebene durch die Bundesebene auch eingeschränkt ist, was sie da zum Beispiel gesetzgeberisch machen kann. Es gibt aber eben auch Bereiche, und das sind die Bereiche Bildung, Kultur und innere Sicherheit, die eben genuin Ländersache sind. Und da könnte eine AfD-Landesregierung schon relativ viel machen. Um das einmal plastisch zu machen, wäre es zum Beispiel möglich, den Verfassungsschutz im Land umzustrukturieren und umzubauen, sodass er eher in das Bild der AfD passt.
0: Selbst wenn die AfD in Magdeburg nicht die Alleinregierung stellt, wird sie voraussichtlich aber fast die Hälfte aller Sitze im Landtag bekommen, glaubt man den Umfragen. Was bedeutet das denn für die anderen Parteien im Hinblick auf Gesetzesvorhaben?
1: Sollte die AfD die Hälfte der Sitze im Landtag haben, dann ist es natürlich für die anderen Parteien schwierig, da eine Mehrheitsfindung stattfinden zu lassen für Gesetzesvorhaben. Wenn man sich jetzt vorstellt, dass die AfD knapp daran vorbeischrammt, die Hälfte der Sitze im Landtag zu bekommen, dann gibt es natürlich trotzdem für die AfD immer noch ein Blockadepotenzial, und zwar immer, wenn es um Verfassungsänderungen geht oder um Entscheidungen, die einer Zweidrittelmehrheit bedürfen. Da zählt zum Beispiel die Bestellung von Richterinnen und Richtern fürs Landesverfassungsamt dazu.
0: Sie haben es gerade schon angesprochen, Parlamentsentscheidungen, bei denen eine Zweidrittelmehrheit erforderlich ist. Stichwort Sperrminorität. Da hatte es ja in Sachsen-Anhalt eine umfassende Parlamentsreform gegeben, um das Parlament blockadesicher zu machen. Kann die AfD diese Reform zurückdrehen?
1: Die AfD kann jetzt diese Reform nicht mehr einseitig zurückdrehen, beziehungsweise nicht vollständig. Also da gab es Änderungen der Verfassung, da gab es aber auch Änderungen der einfachen Gesetze. Für die Änderung von einfachen Gesetzen braucht es nur eine einfache Mehrheit. Wenn die AfD die erreichen sollte im Landtag, dann könnte sie das natürlich zurückdrehen. Es ist ausgeschlossen, dass die AfD eine Zweidrittelmehrheit in den Wahlen erlangt. Das heißt, bestimmte Bereiche kann die AfD nicht mehr zurückdrehen. Da zählt zum Beispiel ein sogenannter Ersatzwahlmechanismus fürs Landesverfassungsgericht dazu, der vorsieht, dass wenn das Land oder der Landtag sich nicht auf Kandidatinnen und Kandidaten für das Landesverfassungsamt einigen kann, für neue Richterinnen und Richter, dann kann das Landesverfassungsgericht selber Kandidaten vorschlagen, und die kann dann das Parlament mit einer einfachen Mehrheit in ihr Amt wählen. Und das ist in der Verfassung abgesichert. Also da kommt die AfD jetzt ohne eine verfassungsändernde Mehrheit nicht mehr dran.
0: Herr Richter, wir machen einen kurzen Abstecher in den Nordosten der Republik nach Mecklenburg-Vorpommern. Dort wird nämlich am 20. September gewählt. Und auch dort liegt die AfD in den Umfragen vorn. Hat das Land ähnliche Vorkehrungen getroffen wie Sachsen-Anhalt oder steht man dort schutzloser da?
1: Sachsen-Anhalt hat es ja wirklich geschafft, das relativ umfassend zu regeln. Also hat einige Vorschläge, die auch schon in der Debatte irgendwie jetzt die letzten paar Jahre kursierten, aufgegriffen, was die Staatsverträge angeht, was eben auch das Landesverfassungsgericht angeht. Und ähnliche Versuche gab es jetzt auch in Mecklenburg-Vorpommern. Die sind bislang allerdings gescheitert, wohl am Widerstand der CDU. Und vor dem 20. September werden die jetzt auch nicht mehr umgesetzt werden. Also da stand auch zur Diskussion eben so ein Ersatzwahlmechanismus für das Landesverfassungsgericht, um dessen Funktionsfähigkeit auch im Falle einer AfD-Sperrminorität eben abzusichern. Das ist da allerdings nicht gelungen.
0: Jetzt ist die Bundesrepublik ja ein föderalistischer Staat. Das heißt, es gibt eine Bundesebene und eine Landesebene. Und zwischen diesen beiden Ebenen ist die Macht und sind auch die Gesetzesgebungskompetenzen aufgeteilt. Einmal nachgefragt im Hinblick auf die Bundesebene. Wie viel Macht könnte die AfD dort von Sachsen-Anhalt aus ausüben?
1: Genau, die AfD-Landesregierung würde sich natürlich eben in diesem Gefüge befinden, und ja, manche haben die Sorge, dass sie dort als so eine Art Systemsprenger vielleicht auch in Erscheinung treten könnte. Es gibt allerdings eigentlich nur so eine wirklich fixe Regelung, wo das tatsächlich so sein könnte, und das ist eine Regelung im Grundgesetz, die Finanzierung von Hochschulen und Finanzierungsvereinbarungen zwischen Bund und Ländern, was Hochschulen betrifft, angeht. Und da ist nämlich vorgesehen, dass diesen Finanzierungsvereinbarungen alle Länder zustimmen müssen. Das heißt, alle 16 Bundesländer müssen diesen Finanzierungsvereinbarungen zustimmen, ansonsten kommen die nicht zustande und ansonsten gehen dann alle einzelnen Länder leer aus. Das heißt, da gibt es einen Konsensmechanismus, den die AfD möglicherweise als Hebel nutzen könnte. Jetzt muss man sich da allerdings überlegen, wie groß das Interesse der AfD tatsächlich daran ist, weil Sachsen-Anhalt als kleines Bundesland mit einem schwachen Steueraufkommen tendenziell von solchen Finanzierungsvereinbarungen profitiert. Das heißt, dort landet am Ende, also in Sachsen-Anhalt landet am Ende mehr Geld durch solche Vereinbarungen, als Sachsen-Anhalt reingibt. Natürlich ist das trotzdem ein Hebel, den die AfD nutzen könnte und der einigermaßen viel Sprengpotenzial auch hat.
0: Typischerweise Sache des Landesgesetzgebers sind ja, und das haben Sie auch schon angesprochen, Herr Richter, Schule und Bildung. Dazu zählt auch die Kultur, das Kommunalrecht und das Gefahrenabwehrrecht. Wie kann denn die AfD in diesen Bereichen ihre Ziele umsetzen?
1: Wenn man es einmal plastisch machen möchte, am Bereich Bildung, muss man sich das so vorstellen, dass zum Beispiel die Lehrpläne an den Schulen auf internen Ministerialerlassen beruhen. Das heißt, da ist zwar auch gesetzlich teilweise was vorgegeben, was an der Schule unterrichtet werden soll. In den Details und auch in der Gesamtheit gestaltet das dann aber eben, gestalten das diese ja, verwaltungsinternen Vorschriften aus. Und da kann ein Bildungsminister und eben eine AfD-Landesregierung, die können da relativ viel Einfluss drauf nehmen. Das ist natürlich jetzt nicht so, dass man da drinnen dann vorsehen könnte, dass zum Beispiel geschichtsrevisionistischer Unterricht abgehalten wird. Das heißt, da muss ein Mindeststandard an Wissenschaftlichkeit muss da eingehalten werden. Man kann aber einfach den Fokus verschieben. Also jetzt mal, um das klassisch zu machen, zum Beispiel von den Jahren 1933 bis 45 hin zu vielleicht eher der Zeit von Karl dem Großen, also irgendwie einer Epoche, die eher in das Geschichtsbild der AfD passt. Ähnliches gilt zum Beispiel auch für den Sexualkundeunterricht, dass man den einengen könnte, dass man den vielleicht vermindern könnte. Und das alles läuft eben auch nicht durch Gesetze, die dann eben einmal auch durchs Parlament müssen und wo man eine Art Öffentlichkeit herstellen könnte, sondern es kann auch versucht werden, das eben im Ministerium, im Haus relativ verdeckt zu regeln. Also da muss man dann auch schon genau hinschauen, um sowas mitzubekommen und um sich dann auch im Zweifel dagegen wehren zu können.
0: Dann reden wir noch über die Menschen, die für das Land Sachsen-Anhalt arbeiten, nämlich beispielsweise die Landesbeamten. Da gibt es ja Lehrer, Richter, Polizisten und auch Beamte in der Verwaltung. Wie könnte die AfD dort Personalbesetzungen nach ihren Vorstellungen vornehmen?
1: Sigmund hatte ja, der Spitzenkandidat der AfD, hatte ja die Kennziffer von 150 bis 200 Beamtinnen und Beamten rausgegeben, die er in der Landesverwaltung gerne ersetzen wollen würde. Das ist nicht so einfach. Das sind Landesbeamte, die sind verbeamtet auf Lebenszeit, die bekommt man da auch ohne weiteres nicht raus. An diese Stellen kommt man als Landesregierung nur über den unschönen Weg der Disziplinarverfahren, um dann praktisch die Leute da rauszukicken. Da muss man sich natürlich Anlässe suchen, die kann man sich vielleicht in Teilen auch selber produzieren, aber da hängt dann auch ein ganz schöner Rattenschwanz dran. Das heißt, die Leute können dagegen klagen und das würde sich über Jahre erstrecken. Das heißt, diese 150 bis 200 Stellen, die werden nicht so ohne weiteres frei, die könnte eine AfD-Landesregierung auch nicht ohne weiteres besetzen. Es gibt politische Beamte, das sind Beamtinnen und Beamte, die eine besondere Nähe zur Politik haben, zur Regierungsspitze und die können ohne weiteres entlassen werden. Das sind allerdings in Sachsen-Anhalt nur 16 Personen. Dazu zählt unter anderem der Abteilungsleiter für den Verfassungsschutz. Das ist in Sachsen-Anhalt eine Abteilung im Landesinnenministerium. Diese Personen, die könnte man natürlich ohne weiteres austauschen. Das sind aber überwiegend Staatssekretärinnen und Staatssekretäre. Das heißt sozusagen, das sind jetzt auch keine Beamtinnen und Beamten, die in irgendwelchen Behörden in Leitungspositionen bisher sitzen. Wovon eine AfD-Regierung natürlich profitieren könnte, wäre die Pensionierungswelle, die in den ostdeutschen Bundesländern bevorsteht, beziehungsweise teilweise auch gerade schon stattfindet. Das heißt, da werden Posten frei, die man dann möglicherweise nach politischen Vorstellungen auch besetzen könnte. Ich glaube, man muss aber diese Aussage seitens der AfD, dass man da 150 bis 200 Stellen neu besetzen möchte, auch anders verstehen, und zwar viel mehr als eine Drohung, und zwar dahingehend, dass wenn ihr in der Verwaltung nicht so handelt, wie wir uns das vorstellen, dann werden wir schon einen Weg finden, euch loszuwerden.
0: Sagt Janos Richter, Jurist beim Verfassungsblock. Ich danke Ihnen für dieses Gespräch.
1: Ich danke Ihnen.
0: Der erste Spieltag der neuen Fußball-Bundesliga-Saison ist vorbei und der verlief durchaus torreich. Insgesamt 35 Treffer fielen zum Auftakt, davon allein 5 beim Sieg des SC Freiburg gegen Bremen.
2: Ein, zwei, dreimal gleich durfte Yuito Suzuki jubeln, doch zu feiern hatte der Japaner nicht nur seine Tore.
3: My mom was birthday yesterday,
2: dann hatte meine Mutter Geburtstag. Ich muss sie unbedingt anrufen. Die Freiburger Fans schienen zu ahnen, dass es ein Fußballfest werden sollte. Nach einer knappen halben Stunde durften sie sich zum ersten Mal über einen Treffer von Yuito Suzuki freuen. Die Werder-Abwehr ohne Orientierung beim Führungstreffer der Breisgauer. Der weiter skeptische Blick von Sportclub-Coach Julian Schuster ohne Grund. Denn Freiburg das klar dominierende Team. Und kurz vor der Pause der zweite Treffer, diesmal durch Igor Matanovic. Ein äußerst sehenswertes Tor zum 2:0 Pausenstand. Ordentlich Diskussionsbedarf bei Werder-Trainer Daniel Thun. Kurz nach dem Wechsel ging es dann weiter mit dem Auftritt des Yuito Suzuki, der seinen Vornamen auf dem Trikot stehen hat, um nicht mit einem japanischen Autohersteller in Verbindung gebracht zu werden. Das 3:0, die Vorentscheidung in dieser Partie. Aber noch nicht das Ende der Show des 24-jährigen Mittelfeldspielers. Erst selbst eingeleitet und nach der genauen Hereingabe von Matanovic, Yuito Suzuki zum 4:0 nach 55 Minuten. Dreierpack, perfekt gemacht.
4: Mich freut es mich einfach auch extrem, dass er getroffen hat, dann auch noch dreimal, weil er auch einfach ein überragender Spieler ist und natürlich dazu auch ein super Mensch. Und ja, wir haben heute wieder mal gesehen, was für ein guter Fußballer der ist.
2: Da konnte der Ehrentreffer der Bremer zum 4:1 Endstand durch Dario Stallmach, bei dem Freiburgs neuer Keeper Mio Backhaus gegen seinen Ex-Verein nicht gut aussah, die Laune auch nicht mehr trüben.
3: I feel amazing.
2: Ich fühle mich großartig. Ein sehr wichtiges Spiel für uns. Und dann drei Tore, das macht mich sehr glücklich.
3: I'm very happy that.
2: Und der Ball, natürlich das perfekte Geburtstagsgeschenk für Yuitos Mama.
0: Mit ganz viel Euphorie hatten die Schalker dem Saisonstart entgegengefiebert. Gestern aber landete der Aufsteiger auf dem harten Boden der Bundesliga-Realität. In Augsburg verloren die Königsblauen glatt mit 0:3 und kassierten auch noch eine rote Karte.
5: An seinem 47. Geburtstag wünscht sich Manuel Baum natürlich 3 Punkte von seinen Augsburgern. Unter den Festgästen auch Bundestrainer Jürgen Klopp, der sich einen kleinen Vorgeschmack auf das Länderspiel hier Ende September gegen Griechenland holt. Augsburg beginnt stark. 2. Minute, Kades Solo und dann vergibt Fellhauer. Es ist beinahe schwieriger, das Tor nicht zu erzielen, als den Ball einfach reinzumachen. Eine furiose Anfangsphase. Auch Schalke ist sofort drin bei der Rückkehr nach 3 Jahren Bundesliga-Abstinenz. Sila Matsima klärt. Königsblau nimmt die Herausforderung sehr gut an beim Tabellenneunten der letzten Saison. Wenige Sekunden später nochmal Schalke mit Schallenberg. Damens großartiger Reflex. Es ist ein Spektakel. Nach einer guten Viertelstunde wieder Augsburg. Der auffällige Kade jetzt über links. Und dieses Mal ist der Abschluss erfolgreich. Gregoritsch, die Hausherren führen verdient. Es ist Kades erste Torvorlage in der Bundesliga. Vielleicht eine gute Bewerbung für höhere Aufgaben. Jürgen Klopp gefällt es auf alle Fälle. Und der 22-jährige Kade macht auch richtig Spaß. Nächstes Beispiel. Karius ist wach, aber defensiv bietet das Team von Miron Muslic einiges an. Dem Schalker Keeper geht das zu Beginn der zweiten Hälfte sichtlich auf die Nerven. Denn Augsburg hat binnen weniger Sekunden gleich zweimal die Gelegenheit zum zweiten Treffer. Nach einer guten Stunde sieht Schallenberg dann glatt rot. Notbremse, als Gregoritsch alleine durch ist. 15 Jahre und 255 Tage hat es gedauert. Jetzt ist Edin Dzeko wieder zurück in der Bundesliga. Mittlerweile ist er 40. Was er nicht verhindern kann, ist das 2:0 der Gastgeber. 11 Minuten vor dem Ende durch Anton Kade, dem auffälligsten Akteur in dieser Partie. Mit Tor und Vorlage. Den Schlusspunkt setzt der eingewechselte Ribeiro in der 2. Minute der Nachspielzeit. Ein echtes Statement des FC Augsburg. Schalke nach der roten Karte nicht mehr in der Lage, dagegen zu halten.

0: Ein insgesamt also runder Geburtstag für Manuel Baum.
1: Und rund läuft es auch bei der Kanu-Weltmeisterschaft in Polen. Dort hieß es wieder einmal Gold für Deutschland. Dieses Mal für Jakob Schopf und Max Lemke im Kajak Zweier. Damit haben die beiden nun gemeinsam die drei größten Titel gewonnen.
2: Sie haben es geschafft. Endlich Weltmeister Jakob Schopf und Max Lemke gewinnen in Poznan die lang ersehnte Goldmedaille.
3: Ich bin unheimlich stolz, dass wir das so geschafft haben, auch über 5-6 Tage so zu performen. Und es hat richtig Spaß gemacht.
2: Jakob Schopf und Max Lemke sind das beste Zweier-Kajak-Team der Welt. Olympiasieger in Paris, Europameister, aber Weltmeister waren sie noch nie. Heute zeigen sie der Konkurrenz, wie stark sie sind. Mit einer Bootslänge Vorsprung entscheiden sie das Rennen souverän für sich. Im Ziel sind die beiden Potsdamer, erschöpft und glücklich, Weltmeister.
3: Einfach unbeschreiblich, ist was ganz Besonderes. Zeigt einfach, dass alles, was wir im letzten Jahr gelernt haben, dieses Jahr funktioniert hat. Macht einen einfach stolz. Und jetzt die Saison so abzuschließen, ist, glaube ich, das Coolste, was man machen kann.
2: Max Lemke und Jakob Schopf glücklich in Poznan.
1: Titel gewinnen ist schön, Titel verteidigen noch viel schöner. Genau das ist den deutschen Hockeymännern bei der WM in Belgien und den Niederlanden gelungen. Im Finale gewannen sie gegen Spanien mit 1:0 und sind damit erneut Weltmeister. Seine 20. Teilnahme bei den US Open endete für Tennislegende Novak Djokovic dramatisch. Der Serbe kämpfte in seinem Erstrundenmatch gegen den Argentinier Mariano Navone mit schweren körperlichen Problemen und musste sich dem Außenseiter in 5 Sätzen geschlagen geben. Damit schied der 39-Jährige zum ersten Mal in seiner Karriere in der ersten Runde des Grand Slams in New York aus. Der letzte Tag im August heute bedeutet auch letzter Sommertag. Morgen beginnt mit dem September der meteorologische Herbst. Der Deutsche Wetterdienst hat daher seine Auswertung des diesjährigen Sommers vorgelegt. Es war der zweitwärmste seit Aufzeichnungsbeginn im Jahr 1881. Hitze, Dürre und Unwetter prägten die vergangenen Wochen. Das voraussichtliche Temperaturmittel lag laut Deutschem Wetterdienst bei 19,6 Grad. Nur der Jahrhundertsommer 2003 sei minimal wärmer gewesen.
4: Verheerende Brände in Rheinland-Pfalz, in Nordrhein-Westfalen, in anderen Teilen Europas. Flüsse auf historischem Tiefststand, Rekordtemperaturen im Mittelmeer, Hitzewellen, die sich über Tage ziehen, Straßenbelege platzen lassen und einen Alltag schier unmöglich machen.
5: Es geht schon sehr in den Kopf.
6: Vor allem über den Tag her, es wird immer anstrengender halt. Umso später es wird, weil es wird ja auch nur noch heißer.
4: Dieser Sommer war belastend.
7: Ich war tagelang nicht draußen, außer mal Müll rausbringen. Und da ist man schon bald umgekippt.
4: Die Konsequenzen für tausende Menschen tödlich. Die Bilanz des Deutschen Wetterdienstes deshalb wenig überraschend.
8: Man kann durchaus von einem exorbitanten Sommer sprechen, dass wir Hitzewellen eines nie zuvor beobachteten Ausmaßes hatten.
4: Dabei zeigt der Vergleich über das vergangene Jahrhundert einen deutlichen Trend. Die Atmosphäre wird wärmer. Das Sommerwetter findet auf einem höheren Level statt.
8: Wenn wir in das zukünftige Klima schauen und auch in extreme Sommer, die erreichen uns in der Regel vom Südwesten Europas. Das heißt, die Länder Baden-Württemberg, Rheinland-Pfalz, Saarland und der Westen von Nordrhein-Westfalens sind sozusagen die ersten, die dann das Ankommen von Hitzewellen spüren und auch das Ausmaß von Hitzewellen besonders spüren werden.
4: Mit Trockenheit die Waldbrände begünstigt. Oder Niedrigwasser, so wie hier im rheinland-pfälzischen Bingen am Rhein, wo Hydrologe Robert Reinecke lebt und forscht.
9: Es ist nicht unerwartet für uns, dass es zu so einer Situation kommt. Aber sie persönlich zu sehen, schockt einen doch. Ich bin regelmäßig hier am Rhein, ich wohne hier. Und wenn ich den Zustand sehe, der jetzt, selbst nach den paar Niederschlägen, die wir hatten, noch hat, ist wirklich krass.
4: Denn die Hitze wirkt sich auf den Wasserhaushalt aus.
9: Der konnte man noch hin.
4: Je heißer es ist, desto mehr Wasser verdunstet. Außerdem geben Böden und Pflanzen mehr Feuchtigkeit ab. Kommt durch Regen und Schnee nicht genug Wasser nach, sinken die Wasserstände auch in den Flüssen, wie hier im Rhein. Doch die Klimaerwärmung bedeutet nicht einfach weniger Wasser.

0: Exorbitant. In der Vorschau wird er wahrscheinlich eher gewöhnlich sein. Und wenn wir beim Klimaschutz nicht erfolgreich sind, wird es vielleicht sogar eines Tages ein eher kühler Sommer sein.
1: Doch noch will Hydrologe Robert Reinecke die Hoffnung nicht aufgeben.
2: Seit 50 Jahren weiß die Wissenschaft, was zu tun ist. Wir müssen uns nur als Gesellschaft einigen, jetzt auch wirklich was zu tun.
1: Um für die Sommer der Extreme künftig nicht nur besser gewappnet zu sein, sondern Klimafolgen bestenfalls auch zu begrenzen.
3: Der Sommer aus meteorologischer Sicht. Blicken wir zurück mit Daniel Stanitsch im ARD-Wetterkompetenzzentrum in Frankfurt am Main. Daniel, heiß war es, das haben wir wohl alle mitbekommen. Aber wie ordnen das die Meteorologen ein? War das ein Rekordsommer?
4: Ja, wir haben es auch gerade gesehen. Es war der zweitwärmste Sommer seit Wetteraufzeichnung. Heißer war nur der Sommer 2003. Es gibt aber natürlich regionale Unterschiede. Das heißt, jemand, der im Nordosten zum Beispiel den Sommer verbracht hat, hat ihn ganz anders wahrgenommen als jemand, der ihn zum Beispiel im Südwesten erlebt hat. Wir schauen uns mal die Sommerbilanz des Deutschen Wetterdienstes etwas genauer an. Ich muss auch dazu sagen, es sind erstmal Durchschnittswerte für ganz Deutschland im Vergleich zum langjährigen Mittel 1991 bis 2020. Die regionalen Unterschiede, die schauen wir uns gleich an. Jetzt erstmal der Blick auf das große Ganze. Zuerst die Temperatur. Mit einer durchschnittlichen Temperatur von 19,6 Grad war es rund 2 Grad zu warm. Was den Regen angeht, es ist viel zu wenig gefallen. Durchschnittlich 171 Liter pro Quadratmeter. Das entspricht minus 28 Grad. Und beim Sonnenschein, da hat der Sommer 2026 wirklich nicht gespart. Mit 779 Sonnenstunden gab es rund 19% mehr Sonnenschein, also wirklich viel mehr als genug.
3: Das war jetzt, ich sag mal, der Bundesblick. Spannend ist aber, du hast es ja eben auch schon angesprochen, Daniel, der Blick auf die einzelnen Regionen. Da gibt es nämlich zum Teil erhebliche Abweichungen. Wie fallen die aus?
4: Ja, es gibt teilweise wirklich sehr große Abweichungen und genau die schauen wir uns jetzt für die Temperatur etwas genauer an. Dafür die Referenzperiode 1961 bis 1990. Und wir sehen erst einmal, dass es wirklich überall viel zu warm war im Vergleich zum langjährigen Mittel, überall Pluswerte. Besonders fällt hier aber der Südwesten auf, also das Saarland plus 4,6 Grad, Baden-Württemberg plus 4,9 Grad, Bayern plus 4,2 Grad. Im Nordosten insgesamt auch wärmer, aber im Vergleich eben zum Südwesten geringer. Und so gibt es eben regional große Temperaturunterschiede, besonders zwischen Südwest und halt eben auch Nordost.
3: Besonders zu schaffen machen ja vielen Menschen die Hitzetage. Das sind die Tage, an denen die Temperaturen bei mehr als 30 Grad Celsius liegen. Wie sah denn da die regionale Verteilung aus?
4: Ja, und auch da schauen wir natürlich mit Blick im Vergleich zum langjährigen Mittel, wie das Ganze ausgefallen ist. In Greifswald, da hatten wir zum Beispiel 6 Hitzetage, normal 3. In Bremen 13, normal im Vergleich zum langjährigen Mittel 7. Weiter südlich fällt es dann ja heftiger aus, sage ich mal. Düsseldorf 33, sonst 10. Frankfurt, da haben wir 47, sonst sind es 16. Rheinfelden 63, normal 22. Aber auch hier müssen wir noch mal unterscheiden. Das sind die Hitzetage für das gesamte Jahr, also nicht nur für den Sommer 2026. Hitzetage, die kann es ja jetzt auch noch nach dem meteorologischen Herbst geben.
3: Die Hitze ist das eine, der fehlende Regen das andere. Die Bilder von Flüssen mit Niedrigwasser, die sind ja auch noch nicht alt. Wie viel Regen hat denn in diesem Sommer gefehlt?
4: Sehr viel, würde ich sagen. Und es ist wirklich keine große Überraschung, dass es halt insgesamt viel zu wenig geregnet hat. Um es in einer Zahl auszudrücken, wir haben es auch gerade zu Beginn gesehen, durchschnittlich 28% weniger. Aber auch hier gibt es natürlich regional Unterschiede im Vergleich zum langjährigen Mittel 91-2020. Große Defizite, die gibt es besonders im Südwesten. Also auch hier wieder Saarland, Rheinland-Pfalz, Nordrhein-Westfalen, Hessen, Baden-Württemberg. Man sieht wirklich die großen regionalen Unterschiede. Im Nordosten fehlt auch Regen, kann man nicht anders sagen. Aber im Vergleich zum Südwesten merkt man halt doch schon einen Unterschied. Wir können festhalten, es hat überall zu wenig geregnet. Da können wir wirklich nur hoffen, dass wir einen nassen Herbst bekommen.
3: Jetzt haben wir über das gesprochen, was wir alle selbst gemerkt haben, aber noch nicht über die Ursache. Woran liegt es denn, dass dieser Sommer so heiß war?
4: Wir hatten viele Hochdruckgebiete. Die haben uns warme Luft und auch sonniges Wetter gebracht.

0: Das ist ein Punkt. Ein weiterer Punkt sind unter anderem auch die Meerestemperaturen. Die sind wirklich seit Monaten sehr hoch. Dadurch auch die Lufttemperatur. All das sind die Folgen des menschengemachten Klimawandels. Man kann es nicht anders sagen. Und dieses Jahr haben wir ihn ja wirklich deutlich gemerkt. Ja, und die Hitzewelle, noch ganz kurz, die Hitzewelle Ende Juni zum Beispiel, die hätte ohne den Klimawandel gar nicht so heftig ausfallen können, wie sie jetzt ausgefallen ist. Wir erinnern uns vielleicht daran.
1: Daniel, lass uns noch einmal vorausblicken. Worauf müssen wir uns in den kommenden Jahren einstellen?
0: Ja, wir müssen uns eben darauf einstellen, dass die Extremwetterereignisse in den kommenden Jahren weiter zunehmen werden. Klimawandel heißt nicht immer nur ein heißer Sommer nach dem anderen. Es kann durchaus sein, dass der nächste Sommer zum Beispiel nasser wird. Aber die Häufigkeit von heißen und häufiger trockenen Sommern mit Extrem, die werden zunehmen.
1: Daniel Starnitsch im ARD-Wetterkompetenzzentrum in Frankfurt am Main. Ganz herzlichen Dank für diese Informationen und Hintergründe. Fünf Tage nach der Sturzflut in Nepal und der autonomen Provinz Tibet steigt die Zahl der Opfer noch immer. Mehr als 900 Tote wurden bisher geborgen. Mindestens 4.700 Menschen werden weiterhin vermisst. Die Infrastruktur in der betroffenen Region ist zu großen Teilen zerstört. Viele Überlebende im Katastrophengebiet stehen vor dem Nichts.
2: Seit der verheerenden Flut fragt Ajay, Tamangs dreijähriger Sohn, jeden Abend nach seiner Mutter. Sein Vater hat ihm noch nicht erklärt, warum sie nicht zurückkommen wird. Er versteht nicht, was passiert ist. Jeden Abend sucht er seine Mutter und sagt, ich will zu Mama. Ich möchte ihm die Wahrheit noch nicht sagen. Ich möchte nur, dass er einmal eine bessere Zukunft hat als wir. Ajays Frau kam in der Flut ums Leben. Nach seinen Angaben starben 6 seiner Familienmitglieder. Er und sein Sohn haben weder ein Haus noch Land, zu dem sie zurückkehren können. Sie leben jetzt in einer provisorischen Unterkunft. Wassermassen mit Schlamm, Eis und Geröll bahnten sich ihren Weg durchs Trishuli-Tal. Viele Siedlungen entlang des Flusses wurden zerstört. Mehr als 90 Überlebende sind nun in dem Gemeindehaus untergebracht. Rund die Hälfte von ihnen sind Kinder. Viele haben ein oder beide Elternteile verloren. Andere wurden während der Flucht von ihren Familien getrennt. Die Überlebenden kamen mit den Kindern durch den Wald nach oben. Dort gab es weder eine Straße noch einen richtigen Weg. Später haben wir einen Lastwagen organisiert und sie hierher gebracht. Menschen aus der Umgebung stellten zunächst Essen und Schlafplätze bereit. Hilfsorganisationen liefern nun Lebensmittel, Hygieneartikel und Medikamente. Doch die Unterkunft ist nur eine Zwischenlösung. Warum die Menschen nicht einfach in ihre Dörfer zurückkehren können, zeigt sich weiter flussabwärts bei Bidur. Dort wurden neben Wohnhäusern auch wichtige Infrastruktur und Brücken schwer beschädigt. Das trifft Nepal besonders schwer. Das Land erzeugt den größten Teil seines Stroms aus Wasserkraft. Die beschädigten Energieanlagen stehen zusammen für etwa ein Zehntel der nepalesischen Stromerzeugung. Strom wird für Haushalte gebraucht, aber auch für Pumpen, Krankenhäuser und Betriebe. Die zerstörten Brücken trennen zugleich Ortschaften auch von Hilfslieferungen. Lebensmittel, Medikamenten und Trinkwasser erreichen die andere Flussseite nun über lange Umwege. Die Wasserversorgung ist zu einem ernsten Problem geworden, weil die Anlagen von der Flut zerstört wurden. Jetzt kommt Wasser mit Tankwägen. Die Menschen holen es in Kanistern, Flaschen und Eimern. In und um Bidur entstehen deshalb weitere Notunterkünfte. Auch hier, in einem vom Roten Kreuz unterstützten Lager, können die Überlebenden sich endlich ausruhen und werden versorgt. Doch selbst wenn die akute Versorgung gelingt, wovon die Menschen künftig leben sollen, bleibt offen. Die nepalesische Regierung rechnet mit Wiederaufbaukosten von bis zu 5 Milliarden Dollar. Auch Überlebende wie Ajay wissen noch nicht, wie sie weitermachen werden. Doch eines ist für ihn klar. Jetzt, da mein Sohn seine Mutter verloren hat, muss ich ihn großziehen. Ganz gleich, was kommt. Ich muss das Beste für ihn tun. Vor allem möchte ich dafür sorgen, dass er eine gute Bildung bekommt und später seinen eigenen Weg gehen kann. Nach der Flut stauten Eis und Geröll das Wasser an einer Flussmündung im nepalesisch-tibetischen Grenzgebiet zu Seen auf. Die Sorge vor weiteren Flutwellen war groß. Inzwischen ist die unmittelbare Gefahr wohl gebannt, aber Entwarnung gibt es noch nicht.
1: Markus Spieker in Kathmandu, der Hauptstadt von Nepal. Ja, vor 5 Tagen brach über

0: Nepal und Tibet die Flutkatastrophe herein. Welches Bild bietet sich dir und deinem Team?
1: Massive Zerstörung. Also wenn man nur an den südlichen Teil des Katastrophengebiets kommt, geht es dann eigentlich schon nicht mehr weiter. Man versinkt buchstäblich im Schlamm. Auch wenn man zu Fuß unterwegs ist, kann man es eigentlich dann nur über Anhöhen, über die Berge. Eigentlich zeigt sich, dass alles, was im Weg dieser Sturzflut war, zerstört wurde. Also die Strommasten wurden da wie Grashalme umgeknickt, Brücken sind komplett verschwunden. Man kann eigentlich nicht glauben, dass überhaupt ein Mensch im Umkreis da überlebt hat. Also das ist ein bitteres Bild von, ja, man kann schon sagen, ausgelöschten Zivilisationen. Also weil im Prinzip gibt es da keine Dörfer und Städte mehr, die es damals gegeben hat.
0: Wie kommen denn die Rettungsarbeiten voran oder sind es inzwischen eher Bergungsarbeiten?
1: Ja, das ist eine wichtige Frage, das muss man tatsächlich unterscheiden. Einmal wird ja gesucht nach fast 1000 Mitarbeitern von Wasserkraftwerken, die unterhalb der Kraftwerke in Tunneln eingesperrt sind, die zugeschüttet sind und nach denen man jetzt gräbt, die man wirklich noch hofft, bergen zu können. Wobei man sagen muss, 5,5 Tage nach der Katastrophe ist ja fraglich, wie die sich in dieser Zeit ernähren konnten. Aber da gibt es noch die Hoffnung. Und dann gibt es die anderen Menschen, von denen man hofft, dass sie rechtzeitig vor den Fluten sich in Sicherheit haben bringen können oder dass sie woanders unterwegs waren und jetzt nur abgeschnitten sind. Für die sind diese ganzen Helikopterflüge, dass man versucht, die zu finden und rauszubringen. Aber nochmal, wer im Verlauf des Flusses war, also auf einer Brücke stand, am Flussufer stand oder gar womöglich im Katastrophenzentrum an der Grenze zwischen Tibet und Nepal, hatte eigentlich keine Überlebenschance. Da muss man davon ausgehen, dass die Personen tot sind. Das Schlimme, man wird die womöglich nie identifizieren können, die Leichen, weil einfach durch diesen massiven Druck von Geröll und Gestein die Leichen völlig entstellt sind.
0: Die Behörden haben ja vor weiteren Gefahren durch neu entstandene Seen und Erdrutsche gewarnt, die dann wiederum eine Kettenreaktion auslösen könnten. Wie sehr erschwert das die Arbeiten der Bergungsteams?
1: Na, insofern, dass immer jede neue Warnung dazu führt, dass so Arbeiten erstmal eingestellt werden, dass man sich wegbewegt vom Flussufer. Grundsätzlich sind das ja Bedrohungen, die eher auf so ein neues Hochwasser und neue Überschwemmungen hindeuten. Und damit kennt man sich so ein bisschen aus. Da funktionieren auch die Frühwarnsysteme. Ganz was anderes wäre jetzt ein erneuter Gletschereisabbruch. Wenn nochmal so ein gigantischer Brocken da runterkäme, der sich da löst, das würde vielleicht eine ganz neue Sturzflut verursachen. Und tatsächlich haben die Chinesen vor ein paar Stunden gesagt, das wäre wieder möglich. Und das wäre dann wieder ein ganz neues Katastrophenszenario.
0: Markus, getroffen wurden ja auch mehrere Wasserkraftwerke. Welche Auswirkungen hat das auf die Versorgung mit Strom in Nepal?
1: Ja, tatsächlich große. Da waren wirklich Dutzende Wasserkraftwerke im Verlauf des Flusses da aktiv. Und Nepal bezieht seinen Strom zu 90% eben aus der Wasserkraft. Jetzt weiß ich nicht, ob das ursächlich ist, wenn ich sage, dass hier dauernd das Internet wegbricht und dass das ein Indiz dafür ist. Tatsächlich hören wir auch von vielen Stromausfällen im Rest des Landes, vor allem in der Region selbst. Und das wird dann auch für die nächsten Monate, wenn es dann hingeht zum Winter, wo die Leute auch irgendwie heizen müssen, wo sie da die Elektrizität noch dringender brauchen, vonnöten sein, da wieder was aufzubauen. Und da ist dann die internationale Staatengemeinschaft auch mit ihrem technischen Know-how gefordert.
0: Dann noch ein Blick über die Grenze nach Tibet. Das ist eine autonome Region, die von China kontrolliert wird. Wie ist die Lage dort?
1: Schwer zu sagen, weil da kommt man ja nicht hin. Chinesen waren wohl in dem Gebiet oder zumindest haben das überflogen und haben gesagt, eigentlich alles rund um diese Grenzstation, die ja auch ein wichtiger Verkehrsknotenpunkt war, ist ausgelöscht. Was unbefriedigend ist, auch hier für uns Berichterstattenden, ist, dass die Zahlen, die aus China kommen, doch sehr mysteriös sind. Also da ist nach wie vor bisher nur von ein paar Dutzend Toten die Rede, was einfach völlig kollidiert mit den Bildern, die man von dem Mittwoch im Kopf hat, wo als diese Sturzflut herunterging, klar war, dass da eigentlich keiner überlebt hat. Und an diesem Grenzpunkt sind meistens zu jeder Tageszeit 500 bis 1000 Leute. Also das kann nicht ganz stimmen, was die Chinesen da bisher gemeldet haben.
0: Wir haben auf den Bildern, die uns seit 5 Tagen erreichen, ja gesehen, wie heftig die Auswirkungen dieser Flutkatastrophe sind. Ganze Ortschaften wurden unter Schlamm und Geröll begraben. Markus, wo leben diese Menschen jetzt?
1: Die sind untergebracht in Schulen, in Hotels, in provisorischen Flüchtlingsunterkünften, in Gemeinschaftsräumen. Im Moment ist die Zahl der Geborgenen noch nicht so hoch wie etwa damals beim Erdboden. Also wir reden da jetzt nicht von Lagern, in denen Tausende untergebracht sind, sondern immer so 20, 50, manchmal auch bis zu 200. Da scheint die Versorgung zu klappen, auch deshalb, weil es jetzt ja nicht so viele Schwerstverletzte sind. Also wer sich rechtzeitig vor der Flut in Sicherheit gebracht hat, leidet dann eher so an posttraumatischen Störungen. Aber wer von der Flut erfasst wurde, hat nicht überlebt.
0: Markus Spieker in Kathmandu, vielen Dank für diese Informationen. Die Unsicherheit bei vielen Mitarbeiterinnen und Mitarbeitern von VW ist riesengroß. Ist mein Job noch sicher? Auf diese Frage hatten sich viele Beschäftigte Antworten vom Vorstand des schwer angeschlagenen Autobauers erhofft, bei einer Reihe von außerordentlichen Betriebsversammlungen. Heute fand die vorerst letzte statt, im Werk in Hannover, das ebenfalls von der Schließung betroffen ist. Aber auch dieses Mal blieben konkrete Antworten auf viele Fragen offen.
2: Heute Morgen kurz nach 8 Uhr in Hannover Stöcken. Betriebsrat und Gewerkschaft rüsten sich für die Ankunft des Volkswagen-Vorstands, wollen der Delegation aus Wolfsburg einen lautstarken Empfang bereiten. Hier werden VW-Nutzfahrzeuge gebaut, noch. Auch das Werk Hannover wackelt in der Krise des Unternehmens. Die Belegschaft ist besorgt.
3: Wir wissen immer noch nicht, wie es mit uns weitergeht, wie es mit Hannover gerade weitergeht. Und heute werden wir wahrscheinlich auch wieder nichts erfahren, weil es wird nie was gesagt.
2: Absatzzahlen sinken, Stellen sollen gestrichen werden, Werksschließungen stehen im Raum. Für die Standorte Hannover, Emden, Zwickau und Neckarsulm fehle laut Vorstandschef Oliver Blume eine wettbewerbsfähige Belegung nach 2030. Und so reist der Vorstand durch die Republik, besucht insgesamt 9 Betriebsversammlungen, erklärt seine Sparzwänge und lässt die Belegschaft an allen Standorten ängstlich und beklommen zurück, mit mehr offenen Fragen als Antworten.
4: Es ist auf jeden Fall enttäuschend, weil ich sag mal, das sind hochbezahlte Manager, deren Aufgabe ist es eben Zukunftsperspektiven zu schaffen und sich eben im Markt zu behaupten. Wir sind hier die ausführende Hand sozusagen, aber der Vorstand, der muss halt eben entsprechende Ideen und Perspektiven bringen und Innovationen, damit wir in die Zukunft gerichtet auch weiter Fahrzeuge fertigen können hier am Industriestandort Deutschland.
2: Schon beim Auftakt am Dienstag in Wolfsburg gab es keine konkreten Jobzahlen, keinen Zukunftsplan. Auch hier bleiben Frust und bange Sorge.
5: Ja, immer noch unsicher, immer noch. Genauso wie die letzten Wochen wird sich jetzt erstmal nichts ändern.
6: Ich bin auch selbst 20 Jahre an Bord. Meine ganze Familie hat da gearbeitet, von Großeltern, Onkel. Es ist sehr traurig.
2: Am Mittwoch in Emden eine ähnliche Stimmung. Die ostfriesischen Landkreise und die Stadt haben für VW-Chef Blume eine Botschaft aufgehängt. IG Metaller stoppen ihn in Höhe des Banners, damit er die Frage auch sieht. Ob Volkswagen genau wie Ostfriesland zum Werk in Emden steht. Aber auch nach der Versammlung keine Klarheit. Ob der Standort über 2030 hinaus eine Zukunft hat, bleibt offen.
7: Diese Unklarheit, diese Ungewissheit, das halten Menschen nicht lange aus. Und ich finde, da hätte der Vorstand heute klarer sein müssen. Zumindest ein Signal über das Thema Investitionen hier am Standort, dass es nach 2030 weitergeht.
2: Später am Tag, 560 Kilometer südöstlich in Zwickau, die gleiche Enttäuschung bei der Belegschaft.
8: Viel Text, wenig Inhalt.
9: Also innerhalb von einem halben Jahr bis 12 Monate, dann werden wir wissen, wie es vielleicht hier weitergeht. Aber aktuell gibt es da keine klaren Aussagen seitens Herrn Blume.
8: Er lehnt sich da halt nicht aus dem Fenster. Ne? Es ist halt Vorstand, der will halt auch keine Versprechungen machen, weil man könnte ihn ja dann auch daran festnageln, sage ich jetzt mal.
2: In Hannover ging nun gerade die letzte dieser außerordentlichen Betriebsversammlungen zu Ende, wieder ohne Antworten. IG Metall-Bezirkschef Thorsten Gröger fasst den Unmut nach dieser Woche zusammen.
10: Also man kann ja wohl erwarten, dass es einen konkreten Plan gibt, wie man dieses Unternehmen, wie man die Standorte und damit auch die vielen Beschäftigten, die dieses Unternehmen groß gemacht haben und im Moment auch dafür sorgen, dass hier immer noch Gewinne gemacht werden, wie man diese Beschäftigten mit in die Zukunft nimmt.
2: Betriebsrat und Gewerkschaft wollen kämpfen. Am kommenden Freitag tagt der Aufsichtsrat, um Kompromisse für die Zukunft des Autobauers zu suchen. Doch die Fronten sind verhärtet.
0: Ausländische Unternehmen haben nach Berechnungen des Instituts der deutschen Wirtschaft im vergangenen Jahr deutlich mehr Geld in Deutschland investiert. Mehr dazu nun von ARD-Börsenkorrespondentin Antje Erhardt.
11: 50% mehr Investitionen von ausländischen Unternehmen in Deutschland im vergangenen Jahr. Damit wurde der Einbruch des Jahres 2024 mehr als wettgemacht. Nach einer Studie des Instituts der deutschen Wirtschaft haben Unternehmen aus der ganzen Welt in Deutschland im vergangenen Jahr 86 Milliarden Euro investiert. Ein Plus von 50% zum Vorjahr und von 11% im Vergleich zum Mittelwert der gesamten

0: letzten Dekade. Vor allem die europäischen Nachbarn und hier vor allem Großbritannien investierten hierzulande viel. Damit stemmt Europa nach wie vor den mit Abstand größten Anteil ausländischen Geldes in Deutschland. Dazu gehören Unternehmensfusionen, Beteiligungen und Übernahmen. Nur noch 14% trugen die USA zu den Investitionen von ausländischen Unternehmen in Deutschland bei. Bislang war das mehr als ein Drittel. Es sei aber plausibel, so die Ökonomen des Instituts der deutschen Wirtschaft, dass die wirtschaftspolitische Unsicherheit, ausgelöst durch die US-Regierung, auch zur Zurückhaltung bei den ausländischen Investitionen von US-Unternehmen geführt habe. An der Börse geht es heute relativ gemächlich zu. Hohe Ölpreise nach neuen Angriffen der USA gegen den Iran sorgen für ein wenig Kater nach dem DAX-Rekord der Vorwoche. Insgesamt dürfte der August aber mit positiven Vorzeichen enden hier an der Frankfurter Börse und mit einem Plus von ca. 3% im DAX Stand jetzt.
1: Hohe Ölpreise wegen des Iran-Kriegs und Sondereffekte wie das Niedrigwasser am Rhein. All das treibt die Lebenshaltungskosten in Deutschland weiter nach oben. Und so lagen die Verbraucherpreise im August 2,9% höher als noch vor einem Jahr, so die Schätzung des Statistischen Bundesamtes. Im Juli hatte die Inflationsrate noch bei 2,8% gelegen.

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1: Guten Tag, willkommen zur Tagesschau. Ein typisches Bild dieses Sommers: ein Fußgänger mit Schirm zum Schutz vor Sonne und Hitze an einem besonders heißen Tag Ende Juni. Von denen gab es 2026 außergewöhnlich viele, wie der Deutsche Wetterdienst jetzt ausgewertet hat. Demnach war dieser Sommer nach vorläufigen Zahlen der zweitwärmste, der jemals in Deutschland gemessen wurde. Die Temperaturen lagen im Schnitt 3,3 Grad über dem langjährigen Mittelwert.
2: Sonne satt. Deutschland schwitzt bei Temperaturen, die zeitweise auf mehr als 40 Grad steigen. Abkühlung während tropischer Nächte gibt es vielerorts nicht. Der Sommer 2026 ist laut deutschem Wetterdienst der zweitheißeste seit Beginn der Wetteraufzeichnung.
3: Sehr, sehr früh hatten wir Ende Juni schon eine massive Hitzewelle, die auch im Ausmaß historisch war. Und es ging dann mit sehr vielen Hitzetagen auch weiter.
2: Im Schnitt gab es in Deutschland 22 Hitzetage in diesem Sommer, also Tage mit mehr als 30 Grad. In den vergangenen 10 Jahren waren es durchschnittlich knapp 12 Tage. Hitze und Trockenheit belasten die Landwirtschaft mit Ernteausfällen und geringerer Qualität der Feldfrüchte. Fehlender Niederschlag erhöht die Waldbrandgefahr und lässt Pegelstände in Seen und Flüssen sinken.
4: Insgesamt fielen über die Sommermonate Juni bis August etwa 30% weniger Niederschlag als im langjährigen Mittel, im Westen und Südwesten sogar um die 50% Defizit. In Verbindung mit der Hitze war auch die Verdunstung sehr hoch und entsprechend waren die Böden extrem trocken.
2: Aufgrund des Klimawandels erwartet der DWD, dass Extremtemperaturen wie in diesem Sommer in Zukunft Normalität werden.
3: Man kann letztendlich sagen, in der Rückschau ist dieser Sommer exorbitant. In der Vorschau wird er wahrscheinlich eher gewöhnlich sein. Und wenn wir beim Klimaschutz nicht erfolgreich sind, wird es vielleicht sogar eines Tages ein eher kühler Sommer sein.
2: Ein neuer Hitzerekord wurde Ende Juni in Möckern-Drewitz in Sachsen-Anhalt gemessen mit 41,8 Grad.
1: Die Erderwärmung hat wohl auch die Sturzflut am Himalaya ausgelöst. Als Ursache wird ein abgebrochener Gletscher vermutet, der Schlamm und Geröll ins Tal stürzen ließ. Inzwischen wurden mehr als 900 Tote registriert, aber fast 5000 Menschen werden noch vermisst. Viele von ihnen sind wahrscheinlich in Tunnelsystemen von Wasserkraftwerken eingeschlossen. Die Rettungsmannschaften in Nepal werden von Tunnelexperten aus Tibet unterstützt, das als autonome Region von China kontrolliert wird.

0: Überall Schutt und Schlamm. Hier war vor knapp einer Woche noch ein großer Grenzübergang samt Zollabfertigung. Nun am fünften Tag nach der Katastrophe graben chinesische Bergungstrupps auf der Suche nach etwa 500 Vermissten auf der tibetischen Seite. Die Schlammlawine hatte sich hier durch ein Tal gewälzt, dabei diesen Grenzübergang hinweggefegt. Aufnahmen in Überwachungskamera zeigen die ganze Wucht. Die Bilder gingen um die Welt, in China sind sie zensiert und nur schwierig im Internet zu finden. Das Staatsfernsehen zeigt vor allem diese Bilder, die suggerieren, dass alles unter Kontrolle sei. Bautrupps legen eine Behelfsstraße zum verschütteten Grenzposten an. Evakuierte aus tibetischen Dörfern oder Angehörige von Vermissten kommen kaum zu Wort. Ausländische Journalisten dürfen nicht nach Tibet, um Angaben zu prüfen. Chinesische Behörden beobachten Seen, die sich in den Schuttmassen bilden und überlaufen könnten. Wissenschaftlern fordern eine engere Zusammenarbeit der Staaten im strategisch wichtigen Himalaya-Gebirge, trotz immer wiederkehrender Spannungen, um Warnsysteme zu verbessern. Es ist technisch schwierig, aber es ist auch eine Herausforderung, dies zwischen zwei oder mehreren Ländern zu koordinieren. Es gibt viele politische Abwägungen. Diese Hindernisse müssen wir beseitigen, um besser zusammenzuarbeiten. Für die akute Nothilfe schickt China Hilfsgüter nach Nepal und Bergungsspezialisten.
1: Schwarz, rund, der Durchmesser rund 30 cm. Vor genau 75 Jahren kamen in Deutschland die ersten Langspielplatten auf den Markt. Die Musik darauf, zuerst war es Klassisches, als 1981 die CD eingeführt wurde, dachten viele, die digitale Silberscheibe werde das schwarze Vinyl verdrängen. Doch es kam anders. Heute werden wieder mehr LPs als CDs verkauft.
2: Für Willi Wendt ist das Stöbern nach Schallplatten eine Leidenschaft. Um die 1000 Stück hat er schon gesammelt. Vor allem das Ritual des Hörens ist für ihn besonders.
3: Wir haben so schnelllebige Gesellschaft und dann eben doch mal zu sagen, hey, ich beschäftige mich jetzt mal 30, 40, 45 Minuten mit einem Album und das dann auch zu tun, das ist schon irgendwie vielleicht auch ein kleiner Luxus.
2: Er ist einer von vielen Jüngeren, die die Leidenschaft für Schallplatten neu entdeckt haben, beobachtet der Inhaber des Plattenladens in Berlin.
4: Bei den Jungen sagt, oh, guck mal, ja, das habe ich so oft gehört früher, das will ich mir kaufen.
2: Zwischen den 1950ern bis 80ern ist die Schallplatte der Standard für Musikliebhaber. Dann wird sie von der CD abgelöst. Doch seit einigen Jahren erlebt die große Scheibe ihr Comeback, verkauft sich besser als alle anderen physischen Tonträger. Im Plattenpresswerk Objects ist das spürbar. Hier müssen 55.000 Platten in den kommenden Wochen gepresst werden. Große Plattenfirmen nutzen die Vinyl als eine Art Fanartikel von den Musikern. Für DJs ist es quasi das Arbeitsmittel. Und dann gibt es die Schallplattensammler. All das kombiniert macht die Vinyl einfach sehr besonders. Der einzige Haken, die Platten werden nun, da sie immer beliebter werden, auch immer teurer.
1: Auch in den USA hat es eine Sturzflut gegeben. Sie ereignete sich am Wochenende im Grand Canyon Nationalpark entlang eines beliebten Wanderwegs. Auslöser waren heftige Regenfälle. Gestern Abend wurde ein Leichnam geborgen. Etwa 15 Menschen gelten noch als vermisst. Deutsche sind laut Auswärtigem Amt offenbar nicht unter ihnen. Die einzige Wasserleitung zur Versorgung des Nationalparks wurde beschädigt.
5: Der letzte Tag im August heute bedeutet auch letzter Sommertag. Morgen beginnt mit dem September der meteorologische Herbst. Der Deutsche Wetterdienst hat daher seine Auswertung des diesjährigen Sommers vorgelegt. Es war der zweitwärmste seit Aufzeichnungsbeginn im Jahr 1881. Hitze, Dürre und Unwetter prägten die vergangenen Wochen. Das voraussichtliche Temperaturmittel lag laut Deutschem Wetterdienst bei 19,6 Grad. Nur der Jahrhundertsommer 2003 sei minimal wärmer gewesen.
6: Verheerende Brände in Rheinland-Pfalz, in Nordrhein-Westfalen, in anderen Teilen Europas. Flüsse auf historischem Tiefststand, Rekordtemperaturen im Mittelmeer, Hitzewellen, die sich über Tage ziehen, Straßenbelege platzen lassen und einen Alltag schier unmöglich machen.
7: Es geht schon sehr in den Kopf.
8: Vor allem über den Tag her, es wird immer anstrengender halt. Umso später es wird, weil es wird ja auch nur noch heißer.
6: Dieser Sommer war belastend.
9: Ich war tagelang nicht draußen, außer mal Müll rausbringen.
7: Und da ist man schon bald umgekippt.
6: Die Konsequenzen für tausende Menschen tödlich. Die Bilanz des Deutschen Wetterdienstes deshalb wenig überraschend.
9: Man kann durchaus von einem exorbitanten Sommer sprechen, dass wir Hitzewellen eines nie zuvor beobachteten Ausmaßes hatten.
6: Dabei zeigt der Vergleich über das vergangene Jahrhundert einen deutlichen Trend. Die Atmosphäre wird wärmer. Das Sommerwetter findet auf einem höheren Level statt.
9: Wenn wir in das zukünftige Klima schauen und auch in extreme Sommer, die erreichen uns in der Regel vom Südwesten Europas. Das heißt, die Länder Baden-Württemberg, Rheinland-Pfalz, Saarland und der Westen von Nordrhein-Westfalens sind sozusagen die ersten, die dann das Ankommen von Hitzewellen spüren und auch das Ausmaß von Hitzewellen besonders spüren werden.
6: Mit Trockenheit die Waldbrände begünstigt. Oder Niedrigwasser, so wie hier im rheinland-pfälzischen Bingen am Rhein, wo Hydrologe Robert Reinecke lebt und forscht.
10: Es ist nicht unerwartet für uns, dass es zu so einer Situation kommt. Aber sie persönlich zu sehen, schockt einen doch. Ich bin regelmäßig hier am Rhein, ich wohne hier. Und wenn ich den Zustand sehe, der jetzt, selbst nach den paar Niederschlägen, die wir hatten, noch hat, ist wirklich krass.
6: Denn die Hitze wirkt sich auf den Wasserhaushalt aus.
10: Der konnte man noch hin.
6: Je heißer es ist, desto mehr Wasser verdunstet. Außerdem geben Böden und Pflanzen mehr Feuchtigkeit ab. Kommt durch Regen und Schnee nicht genug Wasser nach, sinken die Wasserstände auch in den Flüssen, wie hier im Rhein. Doch die Klimaerwärmung bedeutet nicht einfach weniger Wasser. Eine wärmere Atmosphäre kann mehr Wasser speichern, das irgendwann auch wieder runterkommt. Überflutungen wie hier im Ahrtal 2021 können dadurch extremer werden.
10: Wir werden mehr Überflutungen sehen und gleichzeitig werden wir aber auch an anderen Tagen in anderen Regionen stärkere Dürreperioden und Hitzeperioden sehen.
6: Das neue Normal in der Klimaerwärmung, es bedeutet vor allem extrem. Ein Extrem, das sich der Mensch durchs Verbrennen von Kohle, Öl und Gas selbst geschaffen hat.
9: Ja, man kann letztendlich sagen, in der Rückschau ist dieser Sommer exorbitant. In der Vorschau wird er wahrscheinlich eher gewöhnlich sein. Und wenn wir beim Klimaschutz nicht erfolgreich sind, wird es vielleicht sogar eines Tages ein eher kühler Sommer sein.
6: Doch noch will Hydrologe Robert Reinecke die Hoffnung nicht aufgeben.
10: Seit 50 Jahren weiß die Wissenschaft, was zu tun ist. Wir müssen uns nur als Gesellschaft einigen, jetzt auch wirklich was zu tun.
6: Um für die Sommer der Extreme künftig nicht nur besser gewappnet zu sein, sondern Klimafolgen bestenfalls auch zu begrenzen.
5: Der Sommer aus meteorologischer Sicht. Blicken wir zurück mit Daniel Stanitsch im ARD-Wetterkompetenzzentrum in Frankfurt am Main. Daniel, heiß war es, das haben wir wohl alle mitbekommen. Aber wie ordnen das die Meteorologen ein? War das ein Rekordsommer?
11: Ja. Wir haben es auch gerade gesehen. Es war der zweitwärmste Sommer seit Wetteraufzeichnung. Heißer war nur der Sommer 2003. Es gibt aber natürlich regionale Unterschiede. Das heißt, jemand, der im Nordosten zum Beispiel den Sommer verbracht hat, hat ihn ganz anders wahrgenommen als jemand, der ihn zum Beispiel im Südwesten erlebt hat. Wir schauen uns mal die Sommerbilanz des Deutschen Wetterdienstes etwas genauer an. Ich muss auch dazu sagen, es sind erstmal Durchschnittswerte für ganz Deutschland im Vergleich zum langjährigen Mittel 1991 bis 2020. Die regionalen Unterschiede, die schauen wir uns gleich an. Jetzt erstmal der Blick auf das große Ganze. Zuerst die Temperatur. Mit einer durchschnittlichen Temperatur von 19,6 Grad war es rund 2 Grad zu warm. Was den Regen angeht, es ist viel zu wenig gefallen. Durchschnittlich 171 Liter pro Quadratmeter. Das entspricht minus 28 Grad. Und beim Sonnenschein, da hat der Sommer 2026 wirklich nicht gespart. Mit 779 Sonnenstunden gab es rund 19% mehr Sonnenschein, also wirklich viel mehr als genug.
5: Das war jetzt, ich sag mal, der Bundesblick. Spannend ist aber, du hast es ja eben auch schon angesprochen, Daniel, der Blick auf die einzelnen Regionen. Da gibt es nämlich zum Teil erhebliche Abweichungen. Wie fallen die aus?
11: Ja, es gibt teilweise wirklich sehr große Abweichungen. Und genau die schauen wir uns jetzt für die Temperatur etwas genauer an. Dafür die Referenzperiode 1961 bis 1990. Und wir sehen erst einmal, dass es wirklich überall viel zu warm war im Vergleich zum langjährigen Mittel, überall Pluswerte. Besonders fällt hier aber der Südwesten auf, also das Saarland plus 4,6 Grad, Baden-Württemberg plus 4,9 Grad, Bayern plus 4,2 Grad. Im Nordosten insgesamt auch wärmer, aber im Vergleich eben zum Südwesten geringer. Und so gibt es eben regional große Temperaturunterschiede, besonders zwischen Südwest und halt eben auch Nordost.
5: Besonders zu schaffen machen ja vielen Menschen die Hitzetage. Das sind die Tage, an denen die Temperaturen bei mehr als 30 Grad Celsius liegen. Wie sah denn da die regionale Verteilung aus?
11: Ja, und auch da schauen wir natürlich mit Blick im Vergleich zum langjährigen Mittel, wie das Ganze ausgefallen ist. In Greifswald, da hatten wir zum Beispiel 6 Hitzetage, normal 3. In Bremen 13, normal im Vergleich zum langjährigen Mittel 7. Weiter südlich fällt es dann ja heftiger aus, sage ich mal. Düsseldorf 33, sonst 10. Frankfurt, da haben wir 47, sonst sind es 16. Rheinfelden 63, normal 22. Aber auch hier müssen wir noch mal unterscheiden. Das sind die Hitzetage für das gesamte Jahr, also nicht nur für den Sommer 2026. Hitzetage, die kann es ja jetzt auch noch nach dem meteorologischen Herbst geben.
5: Die Hitze ist das eine, der fehlende Regen das andere. Die Bilder von Flüssen mit Niedrigwasser, die sind ja auch noch nicht alt. Wie viel Regen hat denn in diesem Sommer gefehlt?
11: Sehr viel, würde ich sagen. Und es ist wirklich keine große Überraschung, dass es halt insgesamt viel zu wenig geregnet hat. Um es in einer Zahl auszudrücken, wir haben es auch gerade zu Beginn gesehen, durchschnittlich 28% weniger. Aber auch hier gibt es natürlich regional Unterschiede im Vergleich zum langjährigen Mittel 91-2020. Große Defizite, die gibt es besonders im Südwesten. Also auch hier wieder Saarland, Rheinland-Pfalz, Nordrhein-Westfalen, Hessen, Baden-Württemberg. Man sieht wirklich die großen regionalen Unterschiede. Im Nordosten fehlt auch Regen, kann man nicht anders sagen. Aber im Vergleich zum Südwesten merkt man halt doch schon einen Unterschied. Wir können festhalten, es hat überall zu wenig geregnet. Da können wir wirklich nur hoffen, dass wir einen nassen Herbst bekommen.
5: Jetzt haben wir über das gesprochen, was wir alle selbst gemerkt haben, aber noch nicht über die Ursache. Woran liegt es denn, dass dieser Sommer so heiß war?
11: Wir hatten viele Hochdruckgebiete, die haben uns warme Luft und auch sonniges Wetter gebracht. Das ist ein Punkt. Ein weiterer Punkt sind unter anderem auch die Meerestemperaturen. Die sind wirklich seit Monaten sehr hoch, dadurch auch die Lufttemperatur. All das sind die Folgen des menschengemachten Klimawandels, man kann es nicht anders sagen. Und dieses Jahr haben wir ihn ja wirklich deutlich gemerkt. Ja, und die Hitzewelle, noch ganz kurz, die Hitzewelle Ende Juni zum Beispiel, die hätte ohne den Klimawandel gar nicht so heftig ausfallen können, wie sie jetzt ausgefallen ist. Wir erinnern uns vielleicht daran.
5: Daniel, lass uns noch einmal vorausblicken. Worauf müssen wir uns in den kommenden Jahren einstellen?
11: Ja, wir müssen uns eben darauf einstellen, dass die Extremwetterereignisse in den kommenden Jahren weiter zunehmen werden. Klimawandel heißt nicht immer nur ein heißer Sommer nach dem anderen. Es kann durchaus sein, dass der nächste Sommer zum Beispiel nasser wird. Aber die Häufigkeit von heißen und häufiger trockenen Sommern mit Extrem, die werden zunehmen.
5: Daniel Starnitsch im ARD-Wetterkompetenzzentrum in Frankfurt am Main. Ganz herzlichen Dank für diese Informationen und Hintergründe. Der erste Spieltag der neuen Fußball-Bundesliga-Saison ist vorbei und der verlief durchaus torreich. Insgesamt 35 Treffer fielen zum Auftakt, davon allein 5 beim Sieg des SC Freiburg gegen Bremen.
12: 1, 2, 3-mal gleich durfte Yuito Suzuki jubeln, doch zu feiern hatte der Japaner nicht nur seine Tore.
13: My mom was birthday yesterday.
12: Dann hatte meine Mutter Geburtstag. Ich muss sie unbedingt anrufen. Die Freiburger Fans schienen zu ahnen, dass es ein Fußballfest werden sollte. Nach einer knappen halben Stunde durften sie sich zum ersten Mal über einen Treffer von Yuito Suzuki freuen. Die Werder-Abwehr ohne Orientierung beim Führungstreffer der Breisgauer. Der weiter skeptische Blick von Sportclub-Coach Julian Schuster ohne Grund. Denn Freiburg das klar dominierende Team und kurz vor der Pause der zweite Treffer, diesmal durch Igor Matanovic. Ein äußerst sehenswertes Tor zum 2:0 Pausenstand. Ordentlich Diskussionsbedarf bei Werder-Trainer Daniel Thun. Kurz nach dem Wechsel ging es dann weiter mit dem Auftritt des Yuito Suzuki, der seinen Vornamen auf dem Trikot stehen hat, um nicht mit einem japanischen Autohersteller in Verbindung gebracht zu werden. Das 3:0, die Vorentscheidung in dieser Partie. Aber noch nicht das Ende der Show des 24-jährigen Mittelfeldspielers. Erst selbst eingeleitet und nach der genauen Hereingabe von Matanovic Yuito Suzuki zum 4:0 nach 55 Minuten. Dreierpack perfekt gemacht.
14: Mich freut es mich einfach auch extrem, dass er getroffen hat, dann auch noch dreimal, weil er auch einfach ein überragender Spieler ist und natürlich dazu auch ein super Mensch. Und ja, wir haben heute wieder mal gesehen, was für ein guter Fußballer der ist.
12: Da konnte der Ehrentreffer der Bremer zum 4:1 Endstand durch Dario Stallmach, bei dem Freiburgs neuer Keeper Mio Backhaus gegen seinen Ex-Verein nicht gut aussah, die Laune auch nicht mehr trüben.
13: I feel amazing.
12: Ich fühle mich großartig. Ein sehr wichtiges Spiel für uns. Und dann drei Tore, das macht mich sehr glücklich. Und der Ball, natürlich das perfekte Geburtstagsgeschenk für Yuitos Mama.
5: Mit ganz viel Euphorie hatten die Schalker dem Saisonstart entgegengefiebert. Gestern aber landete der Aufsteiger auf dem harten Boden der Bundesliga-Realität. In Augsburg verloren die Königsblauen glatt mit 0:3 und kassierten auch noch eine rote Karte.
15: An seinem 47. Geburtstag wünscht sich Manuel Baum natürlich drei Punkte von seinen Augsburgern. Unter den Festgästen auch Bundestrainer Jürgen Klopp, der sich einen kleinen Vorgeschmack auf das Länderspiel hier Ende September gegen Griechenland holt. Augsburg beginnt stark. Zweite Minute, Kades Solo und dann vergibt Fellhauer. Es ist beinahe schwieriger, das Tor nicht zu erzielen, als den Ball einfach reinzumachen. Eine furiose Anfangsphase. Auch Schalke ist sofort drin bei der Rückkehr nach drei Jahren Bundesliga-Abstinenz. Sila Matsima klärt. Königsblau nimmt die Herausforderung sehr gut an beim Tabellenneunten der letzten Saison. Wenige Sekunden später nochmal Schalke mit Schallenberg. Damens großartiger Reflex. Es ist ein Spektakel. Nach einer guten Viertelstunde wieder Augsburg. Der auffällige Kade jetzt über links. Und dieses Mal ist der Abschluss erfolgreich. Gregoritsch, die Hausherren führen verdient. Es ist Kades erste Torvorlage in der Bundesliga. Vielleicht eine gute Bewerbung für höhere Aufgaben. Jürgen Klopp gefällt es auf alle Fälle. Und der 22-jährige Kade macht auch richtig Spaß. Nächstes Beispiel. Karius ist wach, aber defensiv bietet das Team von Miron Muslic einiges an. Dem Schalker Keeper geht das zu Beginn der zweiten Hälfte sichtlich auf die Nerven. Denn Augsburg hat binnen weniger Sekunden gleich zweimal die Gelegenheit zum zweiten Treffer. Nach einer guten Stunde sieht Schallenberg dann glatt rot. Notbremse, als Gregoritsch alleine durch ist. 15 Jahre und 255 Tage hat es gedauert. Jetzt ist Edin Dzeko wieder zurück in der Bundesliga. Mittlerweile ist er 40. Was er nicht verhindern kann, ist das 2:0 der Gastgeber. 11 Minuten vor dem Ende durch Anton Kade, dem auffälligsten Akteur in dieser Partie. Mit Tor und Vorlage. Den Schlusspunkt setzt der eingewechselte Ribeiro in der zweiten Minute der Nachspielzeit. Ein echtes Statement des FC Augsburg. Schalke nach der roten Karte nicht mehr in der Lage, dagegen zu halten. Ein insgesamt also runder Geburtstag für Manuel Baum.
5: Und rund läuft es auch bei der Kanu-Weltmeisterschaft in Polen. Dort hieß es wieder einmal Gold für Deutschland. Dieses Mal für Jakob Schopf und Max Lemke im Kajak Zweier. Damit haben die beiden nun gemeinsam die drei größten Titel gewonnen.
16: Sie haben es geschafft. Endlich Weltmeister Jakob Schopf und Max Lemke gewinnen in Poznan die lang ersehnte Goldmedaille.
10: Ich bin unheimlich stolz, dass wir das so geschafft haben, auch über 5-6 Tage so zu performen, und es hat richtig Spaß gemacht.
16: Jakob Schopf und Max Lemke sind das beste Zweier-Kajak-Team der Welt. Olympiasieger in Paris, Europameister, aber Weltmeister waren sie noch nie. Heute zeigen sie der Konkurrenz, wie stark sie sind. Mit einer Bootslänge Vorsprung entscheiden sie das Rennen souverän für sich. Im Ziel sind die beiden Potsdamer, erschöpft und glücklich, Weltmeister.
10: Einfach unbeschreiblich, was ganz Besonderes. Zeigt einfach, dass alles, was wir im letzten Jahr gelernt haben, dieses Jahr funktioniert hat. Und macht einen einfach stolz. Und jetzt die Saison so abzuschließen, ist, glaube ich, das Coolste, was man machen kann.
16: Max Lemke und Jakob Schopf glücklich in Poznan.
5: Titel gewinnen ist schön, Titel verteidigen noch viel schöner. Genau das ist den deutschen Hockeymännern bei der WM in Belgien und den Niederlanden gelungen. Im Finale gewannen sie gegen Spanien mit 1:0 und sind damit erneut Weltmeister. Seine 20. Teilnahme bei den US Open endete für Tennislegende Novak Djokovic dramatisch. Der Serbe kämpfte in seinem Erstrundenmatch gegen den Argentinier Mariano Navone mit schweren körperlichen Problemen und musste sich dem Außenseiter in 5 Sätzen geschlagen geben. Damit schied der 39-Jährige zum ersten Mal in seiner Karriere in der ersten Runde des Grand Slams in New York aus. Die Passagiere der vor Nordzypern gekenterten Fähre haben schwere Anschuldigungen gegen die Besatzung erhoben. Der Kapitän soll von Bord geflüchtet sein, teilte das türkisch-zyprische Verkehrsministerium mit. Türen und Fluchtwege seien teils versperrt gewesen. Alle Vorwürfe werden dem Ministerium zufolge geprüft. Die Fähre war gestern kurz nach dem Auslaufen gekentert. Mindestens 8 Menschen kamen ums Leben. Meine Kollegin Kirsten Gerhardt hat unsere Korrespondentin Gabriele Dunkel gefragt, wie es um die Vermissten steht.
17: Also die Suche, die läuft nach wie vor. Die fing ja gestern auch schon kurz nach dem Unglück gegen 12.30 Uhr mittags an. Man hat sich sofort auf den Weg gemacht. Es waren Helikopter im Einsatz, Rettungsboote im Einsatz und konnte man dementsprechend doch die Großzahl der Passagiere retten. Auch die ganze Nacht über ging die Rettungssuche weiter. Man hat dann heute Nacht noch eine Person lebend gefunden und konnte gerettet werden. Nach wie vor werden aber 18 Personen vermisst. Und die Chance, dass diese leben, die ist doch mittlerweile sehr gering. Das Boot ist auf über 500 Meter gesunken. Und auch wenn, wie Spekulationen sind, dass es in diesem Boot noch bestimmte noch Sauerstoffkammern gibt und noch Menschen sich in dem Boot befinden, ist es doch sehr tief und der Druck ist sehr groß auf dieses Schiff. Das sagen Experten, dass man davon ausgehen muss, leider, dass die vermissten Personen nicht mehr lebend gerettet werden können. Trotzdem geht die Suche weiter und man hofft natürlich, dass man immer noch welche findet.
18: Nun gibt es ja heftige Vorwürfe der geretteten Passagiere gegen die Crew des Schiffes. Um was geht's da genau?
17: Das sind Augenzeugenberichten, die kurz nach dem Unglück gestern auch vernommen oder sich geäußert haben, die gesagt haben, es sei Wasser eingedrungen in dieses Schiff und man habe dann die Crew darauf aufmerksam gemacht, dass da Wasser eindringt. Die Crew habe beschwichtigt und gesagt, das wäre normal. Dann muss es wohl einen Schlag gegeben haben und immer mehr Wasser sei eingedrungen und es sind dann auch die Fenster geborsten innerhalb dieses Raumes des Schiffes. Und dann wäre, so die Augenzeugenberichten, die Crew nicht wirklich hilfreich gewesen. Sie hätten sich nicht engagiert darum gekümmert, dass jeder eine Rettungsweste bekommt. Und so heißt es auch von Augenzeugenberichten bzw. von Menschen, die an Bord waren, dass der Kapitän sich relativ schnell von Bord gemacht hätte, dass, wie eben schon erwähnt, Rettungswege versperrt gewesen sind, dass Türen geschlossen gewesen sind. Das sind natürlich alles Vorwürfe, die müssen jetzt erstmal geklärt werden. Eine Untersuchung läuft. Es muss geklärt werden, was da genau passiert ist. Und das wird ja, diese Untersuchung ist jetzt eingeleitet worden. Und das muss man erstmal schauen, wie sich das bestätigt oder auch nicht.
18: Und wie konkret sind diese Vorwürfe?
17: Hat es im türkischen Fernsehen oder in den türkischen Medien gab es Berichte darüber, dass es die ersten Aussagen des Kapitäns und der Crewmitglieder gab. Und die besagen, dass es tatsächlich einen Schlag gegeben hat, dass das Bug abgebrochen sei. Dass aber die meteorologischen Daten nicht darauf hingewiesen hätten, dass es hohen See- und Wellengang gab. Das muss man jetzt erst nochmal auswerten. Dazu gibt es jetzt, morgen wird ein Spezialschiff der türkischen Marine gebracht werden und das soll dann in das tiefe Wasser tauchen und dann versuchen auch diesen Datenschreiber, muss man sich so wie einen Flugdatenschreiber vorstellen, der dann nochmal erörtern wird, das so hoffen sich zumindest die türkischen Behörden, aufklären wird, was da genau vonstatten gegangen ist. Es gibt weiterhin Vorwürfe, dass dieses Schiff marode gewesen sein soll, dass es kaputt oder gerade in Reparatur war und es gibt auch Gerüchte, die besagen, dass der Besitzer dieses Schiffes oder dieser Flotte dieses Schiff verkaufen wollte, das aber nicht verkauft hat. Also das muss aber jetzt erst einmal alles geklärt werden. Dementsprechend sind ja die Crewmitglieder und der Kapitän in Verantwortung genommen werden und sind festgenommen worden. Und das muss jetzt in den nächsten Tagen erst geklärt werden.
18: Und es gab wohl auch Berichte, dass der Kapitän wohl versucht hat zu fliehen, dann aber festgenommen wurde. Kannst du das bestätigen?
17: Darüber habe ich nichts mitbekommen. Das kann ich nicht bestätigen. Was bestätigt wurde durch mehrere Passagiere, die an Bord waren, oder das, was Sie gesagt haben, ist, dass der Kapitän mit einer der ersten war, der mit der Rettungsweste ins Wasser gesprungen sei, dass er also nicht, wie man sich es hätte wünschen können, dass er sich bemüht hätte, den Menschen Rettungswesten zu geben und die Menschen geordnet oder einigermaßen geordnet von Bord zu bringen. Mehr darüber kann man aber nicht sagen. Darüber ist leider nichts bestätigt.
18: Du hast ja schon angedeutet, es gab wohl auch Berichte über Unwetter in der Region. Was ist dazu bekannt?
17: Dazu ist bekannt, dass es aber nicht gestern, sprich am Sonntag, ein Unwetter gab, sondern am Abend vorher gab es wohl ein heftiges Unwetter. Aber der Wellengang, das sagten auch Menschen, die dabei waren, der Wellengang war ein normaler Wellengang. Jetzt weiß man nicht, was normaler Wellengang ist auf dem offenen Meer, aber es waren keine heftigen Wellen. Das Schiff hat nicht äußerst gewackelt. Es war in Anführungsstrichen normal. Aber auch das muss erst ausgewertet werden.
18: Dankeschön nach Istanbul, Gabriele Dunkel.
5: Fünf Tage nach der Sturzflut in Nepal und der autonomen Provinz Tibet steigt die Zahl der Opfer noch immer. Mehr als 900 Tote wurden bisher geborgen. Mindestens 4.700 Menschen werden weiterhin vermisst. Die Infrastruktur in der betroffenen Region ist zu großen Teilen zerstört. Viele Überlebende im Katastrophengebiet stehen vor dem Nichts.
19: Seit der verheerenden Flut fragt Ajay, Tamangs dreijähriger Sohn, jeden Abend nach seiner Mutter. Sein Vater hat ihm noch nicht erklärt, warum sie nicht zurückkommen wird. Er versteht nicht, was passiert ist. Jeden Abend sucht er seine Mutter und sagt, ich will zu Mama. Ich möchte ihm die Wahrheit noch nicht sagen. Ich möchte nur, dass er einmal eine bessere Zukunft hat als wir. Ajays Frau kam in der Flut ums Leben. Nach seinen Angaben starben 6 seiner Familienmitglieder. Er und sein Sohn haben weder ein Haus noch Land, zu dem sie zurückkehren können. Sie leben jetzt in einer provisorischen Unterkunft. Wassermassen mit Schlamm, Eis und Geröll bahnten sich ihren Weg durchs Trishuli-Tal. Viele Siedlungen entlang des Flusses wurden zerstört. Mehr als 90 Überlebende sind nun in dem Gemeindehaus untergebracht. Rund die Hälfte von ihnen sind Kinder. Viele haben ein oder beide Elternteile verloren. Andere wurden während der Flucht von ihren Familien getrennt. Die Überlebenden kamen mit den Kindern durch den Wald nach oben. Dort gab es weder eine Straße noch einen richtigen Weg. Später haben wir einen Lastwagen organisiert und sie hierher gebracht. Menschen aus der Umgebung stellten zunächst Essen und Schlafplätze bereit. Hilfsorganisationen liefern nun Lebensmittel, Hygieneartikel und Medikamente. Doch die Unterkunft ist nur eine Zwischenlösung. Warum die Menschen nicht einfach in ihre Dörfer zurückkehren können, zeigt sich weiter flussabwärts bei Bidur. Dort wurden neben Wohnhäusern auch wichtige Infrastruktur und Brücken schwer beschädigt. Das trifft Nepal besonders schwer. Das Land erzeugt den größten Teil seines Stroms aus Wasserkraft. Die beschädigten Energieanlagen stehen zusammen für etwa 1/10 der nepalesischen Stromerzeugung. Strom wird für Haushalte gebraucht, aber auch für Pumpen, Krankenhäuser und Betriebe. Die zerstörten Brücken trennen zugleich Ortschaften auch von Hilfslieferungen. Lebensmittel, Medikamenten und Trinkwasser erreichen die andere Flussseite nur über lange Umwege. Die Wasserversorgung ist zu einem ernsten Problem geworden, weil die Anlagen von der Flut zerstört wurden. Jetzt kommt Wasser mit Tankwägen. Die Menschen holen es in Kanistern, Flaschen und Eimern. In und um Bidur entstehen deshalb weitere Notunterkünfte. Auch hier, in einem vom Roten Kreuz unterstützten Lager, können die Überlebenden sich endlich ausruhen und werden versorgt. Doch selbst wenn die akute Versorgung gelingt, wovon die Menschen künftig leben sollen, bleibt offen. Die nepalesische Regierung rechnet mit Wiederaufbaukosten von bis zu 5 Milliarden Dollar. Auch Überlebende wie Ajay wissen noch nicht, wie sie weitermachen werden. Doch eines ist für ihn klar. Jetzt, da mein Sohn seine Mutter verloren hat, muss ich ihn großziehen. Ganz gleich, was kommt. Ich muss das Beste für ihn tun. Vor allem möchte ich dafür sorgen, dass er eine gute Bildung bekommt und später seinen eigenen Weg gehen kann. Nach der Flut stauten Eis und Geröll das Wasser an einer Flussmündung im nepalesisch-tibetischen Grenzgebiet zu Seen auf. Die Sorge vor weiteren Flutwellen war groß. Inzwischen ist die unmittelbare Gefahr wohl gebannt, aber Entwarnung gibt es noch nicht.
5: Markus Spieker in Kathmandu, der Hauptstadt von Nepal. Ja, vor 5 Tagen brach über Nepal und Tibet die Flutkatastrophe herein. Welches Bild bietet sich dir und deinem Team?
20: Massive Zerstörung. Also wenn man nur an den südlichen Teil des Katastrophengebiets kommt, geht es dann eigentlich schon nicht mehr weiter. Man versinkt buchstäblich im Schlamm. Auch wenn man zu Fuß unterwegs ist,

0: Kann man es eigentlich dann nur über Anhöhen, über die Berge? Eigentlich zeigt sich, dass alles, was im Weg dieser Sturzflut war, zerstört wurde. Also die Strommasten wurden da wie Grashalme umgeknickt, Brücken sind komplett verschwunden. Man kann eigentlich nicht glauben, dass überhaupt ein Mensch im Umkreis da überlebt hat. Also das ist ein bitteres Bild von, ja, man kann schon sagen, ausgelöschten Zivilisationen. Also weil im Prinzip gibt es da keine Dörfer und Städte mehr, die es damals gegeben hat.
1: Wie kommen denn die Rettungsarbeiten voran oder sind es inzwischen eher Bergungsarbeiten?
0: Ja, das ist eine wichtige Frage. Das muss man tatsächlich unterscheiden. Einmal wird ja gesucht nach fast 1000 Mitarbeitern von Wasserkraftwerken, die unterhalb der Kraftwerke in Tunneln eingesperrt sind, die zugeschüttet sind und nach denen man jetzt gräbt, die man wirklich noch hofft, bergen zu können. Wobei man sagen muss, 5,5 Tage nach der Katastrophe ist ja fraglich, wie die sich in dieser Zeit ernähren konnten. Aber da gibt es noch die Hoffnung. Und dann gibt es die anderen Menschen, von denen man hofft, dass sie rechtzeitig vor den Fluten sich in Sicherheit haben bringen können oder dass sie woanders unterwegs waren und jetzt nur abgeschnitten sind. Für die sind diese ganzen Helikopterflüge, dass man versucht, die zu finden und rauszubringen. Aber nochmal, wer im Verlauf des Flusses war, also auf einer Brücke stand, am Flussufer stand oder gar womöglich im Katastrophenzentrum an der Grenze zwischen Tibet und Nepal, hatte eigentlich keine Überlebenschance. Da muss man davon ausgehen, dass die Personen tot sind. Das Schlimme, man wird die womöglich nie identifizieren können, die Leichen, weil einfach durch diesen massiven Druck von Geröll und Gestein die Leichen völlig entstellt sind.
1: Die Behörden haben ja vor weiteren Gefahren durch neu entstandene Seen und Erdrutsche gewarnt, die dann wiederum eine Kettenreaktion auslösen könnten. Wie sehr erschwert das die Arbeiten der Bergungsteams?
0: Na, insofern, dass immer jede neue Warnung dazu führt, dass so Arbeiten erstmal eingestellt werden, dass man sich wegbewegt vom Flussufer. Grundsätzlich sind das ja Bedrohungen, die eher auf so ein neues Hochwasser und neue Überschwemmungen hindeuten. Und damit kennt man sich so ein bisschen aus. Da funktionieren auch die Frühwarnsysteme. Ganz was anderes wäre jetzt ein erneuter Gletschereisabbruch. Wenn nochmal so ein gigantischer Brocken da runterkäme, der sich da löst, das würde vielleicht eine ganz neue Sturzflut verursachen. Und tatsächlich haben die Chinesen vor ein paar Stunden gesagt, das wäre wieder möglich. Und das wäre dann wieder ein ganz neues Katastrophenszenario.
1: Markus, getroffen wurden ja auch mehrere Wasserkraftwerke. Welche Auswirkungen hat das auf die Versorgung mit Strom in Nepal?
0: Ja, tatsächlich große. Da waren wirklich Dutzende Wasserkraftwerke im Verlauf des Flusses da aktiv. Und Nepal bezieht seinen Strom zu 90% eben aus der Wasserkraft. Jetzt weiß ich nicht, ob das ursächlich ist, wenn ich sage, dass hier dauernd das Internet wegbricht und dass das ein Indiz dafür ist. Tatsächlich hören wir auch von vielen Stromausfällen im Rest des Landes, vor allem in der Region selbst. Und das wird dann auch für die nächsten Monate, wenn es dann hingeht zum Winter, wo die Leute auch irgendwie heizen müssen, wo sie da die Elektrizität noch dringender brauchen, vonnöten sein, da wieder was aufzubauen. Und da ist dann die internationale Staatengemeinschaft auch mit ihrem technischen Know-how gefordert.
1: Dann noch ein Blick über die Grenze nach Tibet. Das ist eine autonome Region, die von China kontrolliert wird. Wie ist die Lage dort?
0: Schwer zu sagen, weil da kommt man ja nicht hin. Chinesen waren wohl in dem Gebiet oder zumindest haben das überflogen und haben gesagt, eigentlich alles rund um diese Grenzstation, die ja auch ein wichtiger Verkehrsknotenpunkt war, ist ausgelöscht. Was unbefriedigend ist, auch hier für uns Berichterstattenden, ist, dass die Zahlen, die aus China kommen, doch sehr mysteriös sind. Also da ist nach wie vor bisher nur von ein paar Dutzend Toten die Rede, was einfach völlig kollidiert mit den Bildern, die man von dem Mittwoch im Kopf hat, wo als diese Sturzflut herunterging, klar war, dass da eigentlich keiner überlebt hat. Und an diesem Grenzpunkt sind meistens zu jeder Tageszeit 500 bis 1000 Leute. Also das kann nicht ganz stimmen, was die Chinesen da bisher gemeldet haben.
1: Wir haben auf den Bildern, die uns seit 5 Tagen erreichen, ja gesehen, wie heftig die Auswirkungen dieser Flutkatastrophe sind. Ganze Ortschaften wurden unter Schlamm und Geröll begraben. Markus, wo leben diese Menschen jetzt?
0: Die sind untergebracht in Schulen, in Hotels, in provisorischen Flüchtlingsunterkünften, in Gemeinschaftsräumen. Im Moment ist die Zahl der Geborgenen noch nicht so hoch wie etwa damals beim Erdboden. Also wir reden da jetzt nicht von Lagern, in denen Tausende untergebracht sind, sondern immer so 20, 50, manchmal auch bis zu 200. Da scheint die Versorgung zu klappen, auch deshalb, weil es jetzt ja nicht so viele Schwerstverletzte sind. Also wer sich rechtzeitig vor der Flut in Sicherheit gebracht hat, leidet dann eher so an posttraumatischen Störungen. Aber wer von der Flut erfasst wurde, hat nicht überlebt.

0: also groß wie dieses Mal. Denn erstmals könnte die AfD einen Ministerpräsidenten stellen. In den Umfragen liegt die vom Landesverfassungsschutz als gesichert rechtsextremistisch eingestufte Partei deutlich vorn. Die Anhänger der AfD blicken euphorisch auf den Wahltag. Andere treibt große Sorge um. Sie fürchten, eine AfD-geführte Landesregierung könnte auch bundesweit der Demokratie nachhaltig Schaden zufügen. Vertiefen wir das Thema mit Janos Richter in Berlin. Er ist Jurist bei der Plattform Verfassungsblock. Ich grüße Sie, Herr Richter.
1: Guten Tag, Herr Salzwedel.
0: Auch wenn es in den Umfragen derzeit nicht so aussieht, dass die AfD eine Alleinregierung stellt, ausgeschlossen ist das nicht. Und wir wissen, der Landesverfassungsschutz stuft die AfD in Sachsen-Anhalt als gesichert rechtsextremistisch ein. Das vorausgeschickt, welche staatlichen Institutionen wären als erstes in Gefahr, wenn die AfD allein regieren würde?
1: Man muss sich das so vorstellen, dass natürlich die Landesebene durch die Bundesebene auch eingeschränkt ist, was sie da zum Beispiel gesetzgeberisch machen kann. Es gibt aber eben auch Bereiche, und das sind die Bereiche Bildung, Kultur und innere Sicherheit, die eben genuin Ländersache sind. Und da könnte eine AfD-Landesregierung schon relativ viel machen. Um das einmal plastisch zu machen, wäre es zum Beispiel möglich, den Verfassungsschutz im Land umzustrukturieren und umzubauen, sodass er eher in das Bild der AfD passt.
0: Selbst wenn die AfD in Magdeburg nicht die Alleinregierung stellt, wird sie voraussichtlich aber fast die Hälfte aller Sitze im Landtag bekommen, glaubt man den Umfragen. Was bedeutet das denn für die anderen Parteien im Hinblick auf Gesetzesvorhaben?
1: Sollte die AfD die Hälfte der Sitze im Landtag haben, dann ist es natürlich für die anderen Parteien schwierig, da eine Mehrheitsfindung stattfinden zu lassen für Gesetzesvorhaben. Wenn man sich jetzt vorstellt, dass die AfD knapp daran vorbeischrammt, die Hälfte der Sitze im Landtag zu bekommen, dann gibt es natürlich trotzdem für die AfD immer noch ein Blockadepotenzial, und zwar immer, wenn es um Verfassungsänderungen geht oder um Entscheidungen, die einer Zweidrittelmehrheit bedürfen. Da zählt zum Beispiel die Bestellung von Richterinnen und Richtern fürs Landesverfassungsamt dazu.
0: Sie haben es gerade schon angesprochen, Parlamentsentscheidungen, bei denen eine Zweidrittelmehrheit erforderlich ist. Stichwort Sperrminorität. Da hatte es ja in Sachsen-Anhalt eine umfassende Parlamentsreform gegeben, um das Parlament blockadesicher zu machen. Kann die AfD diese Reform zurückdrehen?
1: Die AfD kann jetzt diese Reform nicht mehr einseitig zurückdrehen, beziehungsweise nicht vollständig. Also da gab es Änderungen der Verfassung, da gab es aber auch Änderungen der einfachen Gesetze. Für die Änderung von einfachen Gesetzen braucht es nur eine einfache Mehrheit. Wenn die AfD die erreichen sollte im Landtag, dann könnte sie das natürlich zurückdrehen. Es ist ausgeschlossen, dass die AfD eine Zweidrittelmehrheit in den Wahlen erlangt. Das heißt, bestimmte Bereiche kann die AfD nicht mehr zurückdrehen. Da zählt zum Beispiel ein sogenannter Ersatzwahlmechanismus fürs Landesverfassungsgericht dazu, der vorsieht, dass wenn das Land oder der Landtag sich nicht auf Kandidatinnen und Kandidaten für das Landesverfassungsamt einigen kann, für neue Richterinnen und Richter, dann kann das Landesverfassungsgericht selber Kandidaten vorschlagen, und die kann dann das Parlament mit einer einfachen Mehrheit in ihr Amt wählen. Und das ist in der Verfassung abgesichert. Also da kommt die AfD jetzt ohne eine verfassungsändernde Mehrheit nicht mehr dran.
0: Herr Richter, wir machen einen kurzen Abstecher in den Nordosten der Republik nach Mecklenburg-Vorpommern. Dort wird nämlich am 20. September gewählt. Und auch dort liegt die AfD in den Umfragen vorn. Hat das Land ähnliche Vorkehrungen getroffen wie Sachsen-Anhalt, oder steht man dort schutzloser da?
1: Sachsen-Anhalt hat es ja wirklich geschafft, das relativ umfassend zu regeln. Also hat einige Vorschläge, die auch schon in der Debatte irgendwie jetzt die letzten paar Jahre kursierten, aufgegriffen, was die Staatsverträge angeht, was eben auch das Landesverfassungsgericht angeht. Und ähnliche Versuche gab es jetzt auch in Mecklenburg-Vorpommern. Die sind bislang allerdings gescheitert, wohl am Widerstand der CDU. Und vor dem 20. September werden die jetzt auch nicht mehr umgesetzt werden. Also da stand auch zur Diskussion eben so ein Ersatzwahlmechanismus für das Landesverfassungsgericht, um dessen Funktionsfähigkeit auch im Falle einer AfD-Sperrminorität eben abzusichern. Das ist da allerdings nicht gelungen.
0: Jetzt ist die Bundesrepublik ja ein föderalistischer Staat. Das heißt, es gibt eine Bundesebene und eine Landesebene. Und zwischen diesen beiden Ebenen ist die Macht und sind auch die Gesetzgebungskompetenzen aufgeteilt. Einmal nachgefragt im Hinblick auf die Bundesebene. Wie viel

0: Macht könnte die AfD dort von Sachsen-Anhalt aus ausüben?
1: Genau, die AfD-Landesregierung würde sich natürlich eben in diesem Gefüge befinden. Und ja, manche haben die Sorge, dass sie dort als so eine Art Systemsprenger vielleicht auch in Erscheinung treten könnte. Es gibt allerdings eigentlich nur so eine wirklich fixe Regelung, wo das tatsächlich so sein könnte. Und das ist eine Regelung im Grundgesetz, die die Finanzierung von Hochschulen und Finanzierungsvereinbarungen zwischen Bund und Ländern, was Hochschulen betrifft, angeht. Und da ist nämlich vorgesehen, dass diesen Finanzierungsvereinbarungen alle Länder zustimmen müssen. Das heißt, alle 16 Bundesländer müssen diesen Finanzierungsvereinbarungen zustimmen, ansonsten kommen die nicht zustande und ansonsten gehen dann alle einzelnen Länder leer aus. Das heißt, da gibt es einen Konsensmechanismus, den die AfD möglicherweise als Hebel nutzen könnte. Jetzt muss man sich da allerdings überlegen, wie groß das Interesse der AfD tatsächlich daran ist, weil Sachsen-Anhalt als kleines Bundesland mit einem schwachen Steueraufkommen tendenziell von solchen Finanzierungsvereinbarungen profitiert. Das heißt, dort landet am Ende, also in Sachsen-Anhalt landet am Ende mehr Geld durch solche Vereinbarungen, als Sachsen-Anhalt reingibt. Natürlich ist das trotzdem ein Hebel, den die AfD nutzen könnte und der einigermaßen viel Sprengpotenzial auch hat.
0: Typischerweise Sache des Landesgesetzgebers sind ja, und das haben Sie auch schon angesprochen, Herr Richter, Schule und Bildung. Dazu zählt auch die Kultur, das Kommunalrecht und das Gefahrenabwehrrecht. Wie kann denn die AfD in diesen Bereichen ihre Ziele umsetzen?
1: Wenn man es einmal plastisch machen möchte, am Bereich Bildung, muss man sich das so vorstellen, dass zum Beispiel die Lehrpläne an den Schulen auf internen Ministerialerlassen beruhen. Das heißt, da ist zwar auch gesetzlich teilweise was vorgegeben, was an der Schule unterrichtet werden soll. In den Details und auch in der Gesamtheit gestaltet das dann aber eben, gestalten das diese verwaltungsinternen Vorschriften aus. Und da kann ein Bildungsminister und eben eine AfD-Landesregierung, die können da relativ viel Einfluss drauf nehmen. Das ist natürlich jetzt nicht so, dass man da drinnen dann vorsehen könnte, dass zum Beispiel geschichtsrevisionistischer Unterricht abgehalten wird. Das heißt, da muss so ein Mindeststandard an Wissenschaftlichkeit muss da eingehalten werden. Man kann aber einfach den Fokus verschieben. Also jetzt mal, um das plastisch zu machen, zum Beispiel von den Jahren 1933 bis 1945 hin zu vielleicht eher der Zeit von Karl dem Großen. Also irgendwie eine Epoche, die eher in das Geschichtsbild der AfD passt. Ähnliches gilt zum Beispiel auch für den Sexualkundeunterricht, dass man den einengen könnte, dass man den vielleicht vermindern könnte. Und das alles läuft eben auch nicht durch Gesetze, die dann eben einmal auch durchs Parlament müssen und wo man eine Art Öffentlichkeit herstellen könnte, sondern es kann auch versucht werden, das eben im Ministerium, im Haus relativ verdeckt zu regeln. Also da muss man dann auch schon genau hinschauen, um sowas mitzubekommen und um sich dann auch im Zweifel dagegen wehren zu können.
0: Dann reden wir noch über die Menschen, die für das Land Sachsen-Anhalt arbeiten, nämlich beispielsweise die Landesbeamten. Da gibt es ja Lehrer, Richter, Polizisten und auch Beamte in der Verwaltung. Wie könnte die AfD dort Personalbesetzungen nach ihren Vorstellungen vornehmen?
1: Sigmund hatte ja, der Spitzenkandidat der AfD, hatte ja die Kennziffer von 150 bis 200 Beamtinnen und Beamten rausgegeben, die er in der Landesverwaltung gerne ersetzen wollen würde. Das ist nicht so einfach. Das sind Landesbeamte, die sind verbeamtet auf Lebenszeit, die bekommt man da auch ohne weiteres nicht raus. An diese Stellen kommt man als Landesregierung nur über den unschönen Weg der Disziplinarverfahren, um dann praktisch die Leute da rauszukicken. Da muss man sich natürlich Anlässe suchen, die kann man sich vielleicht in Teilen auch selber produzieren, aber da hängt dann auch ein ganz schöner Rattenschwanz dran. Das heißt, die Leute können dagegen klagen und das würde sich über Jahre erstrecken. Das heißt, diese 150 bis 200 Stellen, die werden nicht so ohne weiteres frei, die könnte eine AfD-Landesregierung auch nicht ohne weiteres besetzen. Es gibt politische Beamte, das sind Beamtinnen und Beamte, die eine besondere Nähe zur Politik haben, zur Regierungsspitze, und die können ohne weiteres entlassen werden. Das sind allerdings in Sachsen-Anhalt nur 16 Personen. Dazu zählt unter anderem der Abteilungsleiter für den Verfassungsschutz. Das ist in Sachsen-Anhalt eine Abteilung im Landesinnenministerium. Diese Personen, die könnte man natürlich ohne weiteres austauschen. Das sind aber überwiegend Staatssekretärinnen und Staatssekretäre. Das heißt sozusagen, das sind jetzt auch

0: keine Beamtinnen und Beamten, die in irgendwelchen Behörden in Leitungspositionen bisher sitzen. Wovon eine AfD-Regierung natürlich profitieren könnte, wäre die Pensionierungswelle, die in den ostdeutschen Bundesländern bevorsteht, beziehungsweise teilweise auch gerade schon stattfindet. Das heißt, da werden Posten frei, die man dann möglicherweise nach politischen Vorstellungen auch besetzen könnte. Ich glaube, man muss aber diese Aussage seitens der AfD, dass man da 150 bis 200 Stellen neu besetzen möchte, auch anders verstehen, und zwar viel mehr als eine Drohung, und zwar dahingehend, dass wenn ihr in der Verwaltung nicht so handelt, wie wir uns das vorstellen, dann werden wir schon einen Weg finden, euch loszuwerden.
1: Sagt Janos Richter, Jurist beim Verfassungsblock. Ich danke Ihnen für dieses Gespräch.
0: Ich danke Ihnen.
1: Die Unsicherheit bei vielen Mitarbeiterinnen und Mitarbeitern von VW ist riesengroß. Ist mein Job noch sicher? Auf diese Frage hatten sich viele Beschäftigte Antworten vom Vorstand des schwer angeschlagenen Autobauers erhofft. Bei einer Reihe von außerordentlichen Betriebsversammlungen. Heute fand die vorerst letzte statt, im Werk in Hannover, das ebenfalls von der Schließung betroffen ist. Aber auch dieses Mal blieben konkrete Antworten auf viele Fragen offen.
2: Heute Morgen kurz nach 8 Uhr in Hannover Stöcken. Betriebsrat und Gewerkschaft rüsten sich für die Ankunft des Volkswagen-Vorstands, wollen der Delegation aus Wolfsburg einen lautstarken Empfang bereiten. Hier werden VW-Nutzfahrzeuge gebaut, noch. Auch das Werk Hannover wackelt in der Krise des Unternehmens. Die Belegschaft ist besorgt.
3: Wir wissen immer noch nicht, wie es mit uns weitergeht, wie es mit Hannover gerade weitergeht. Und heute werden wir wahrscheinlich auch wieder nichts erfahren, weil es wird nie was gesagt.
2: Absatzzahlen sinken, Stellen sollen gestrichen werden, Werksschließungen stehen im Raum. Für die Standorte Hannover, Emden, Zwickau und Neckarsulm fehle laut Vorstandschef Oliver Blume eine wettbewerbsfähige Belegung nach 2030. Und so reist der Vorstand durch die Republik, besucht insgesamt 9 Betriebsversammlungen, erklärt seine Sparzwänge und lässt die Belegschaft an allen Standorten ängstlich und beklommen zurück, mit mehr offenen Fragen als Antworten.
4: Es ist auf jeden Fall enttäuschend, weil ich sag mal, das sind hochbezahlte Manager, deren Aufgabe ist es eben, Zukunftsperspektiven zu schaffen und sich eben im Markt zu behaupten. Wir sind hier die ausführende Hand sozusagen, aber der Vorstand, der muss halt eben entsprechende Ideen und Perspektiven bringen und Innovationen, damit wir in die Zukunft gerichtet auch weiter Fahrzeuge fertigen können hier am Industriestandort Deutschland.
2: Schon beim Auftakt am Dienstag in Wolfsburg gab es keine konkreten Jobzahlen, keinen Zukunftsplan. Auch hier bleiben Frust und bange Sorge.
5: Ja, immer noch unsicher, immer noch. Genauso wie die letzten Wochen wird sich jetzt erstmal nichts ändern.
6: Ich bin auch selbst 20 Jahre an Bord. Meine ganze Familie hat da gearbeitet, von Großeltern, Onkel. Es ist sehr traurig.
2: Am Mittwoch in Emden eine ähnliche Stimmung. Die ostfriesischen Landkreise und die Stadt haben für VW-Chef Blume eine Botschaft aufgehängt. IG Metaller stoppen ihn in Höhe des Banners, damit er die Frage auch sieht. Ob Volkswagen genau wie Ostfriesland zum Werk in Emden steht. Aber auch nach der Versammlung keine Klarheit. Ob der Standort über 2030 hinaus eine Zukunft hat, bleibt offen.
7: Diese Unklarheit, diese Ungewissheit, das halten Menschen nicht lange aus. Und ich finde, da hätte der Vorstand heute klarer sein müssen. Zumindest ein Signal über das Thema Investitionen hier am Standort, dass es nach 2030 weitergeht.
2: Später am Tag, 560 Kilometer südöstlich in Zwickau, die gleiche Enttäuschung bei der Belegschaft.
8: Viel Text, wenig Inhalt.
9: Also innerhalb von einem halben Jahr bis 12 Monate, dann werden wir wissen, wie es vielleicht hier weitergeht. Aber aktuell gibt es da keine klaren Aussagen seitens Herrn Blume.
8: Er lehnt sich da halt nicht aus dem Fenster. Ne? Es ist halt Vorstand, der will halt auch keine Versprechungen machen, weil man könnte ihn ja dann auch daran festnageln, sage ich jetzt mal.
2: In Hannover ging nun gerade die letzte dieser außerordentlichen Betriebsversammlungen zu Ende, wieder ohne Antworten. IG Metall-Bezirkschef Thorsten Gröger fasst den Unmut nach dieser Woche zusammen.
10: Also man kann ja wohl erwarten, dass es einen konkreten Plan gibt, wie man dieses Unternehmen, wie man die Standorte und damit auch die vielen Beschäftigten, die dieses Unternehmen groß gemacht haben und im Moment auch dafür sorgen, dass hier immer noch Gewinne gemacht werden, wie man diese Beschäftigten mit in die Zukunft nimmt.
2: Betriebsrat und Gewerkschaft wollen kämpfen. Am kommenden Freitag tagt der Aufsichtsrat, um Kompromisse für die Zukunft des Autobauers zu suchen. Doch die Fronten sind verhärtet.
1: Ausländische Unternehmen haben nach Berechnungen des Instituts der deutschen Wirtschaft im vergangenen Jahr deutlich mehr Geld in Deutschland investiert.

0: Mehr dazu nun von ARD-Börsenkorrespondentin Antje Erhardt.
1: 50% mehr Investitionen von ausländischen Unternehmen in Deutschland im vergangenen Jahr. Damit wurde der Einbruch des Jahres 2024 mehr als wettgemacht. Nach einer Studie des Instituts der deutschen Wirtschaft haben Unternehmen aus der ganzen Welt in Deutschland im vergangenen Jahr 86 Milliarden Euro investiert. Ein Plus von 50% zum Vorjahr und von 11% im Vergleich zum Mittelwert der gesamten letzten Dekade. Vor allem die europäischen Nachbarn und hier vor allem Großbritannien investierten hierzulande viel. Damit stemmt Europa nach wie vor den mit Abstand größten Anteil ausländischen Geldes in Deutschland. Dazu gehören Unternehmensfusionen, Beteiligungen und Übernahmen. Nur noch 14% trugen die USA zu den Investitionen von ausländischen Unternehmen in Deutschland bei. Bislang war das mehr als ein Drittel. Es sei aber plausibel, so die Ökonomen des Instituts der deutschen Wirtschaft, dass die wirtschaftspolitische Unsicherheit, ausgelöst durch die US-Regierung, auch zur Zurückhaltung bei den ausländischen Investitionen von US-Unternehmen geführt habe. An der Börse geht es heute relativ gemächlich zu. Hohe Ölpreise nach neuen Angriffen der USA gegen den Iran sorgen für ein wenig Kater nach dem DAX-Rekord der Vorwoche. Insgesamt dürfte der August aber mit positiven Vorzeichen enden hier an der Frankfurter Börse und mit einem Plus von ca. 3% im DAX Stand jetzt.
0: Hohe Ölpreise wegen des Iran-Kriegs und Sondereffekte wie das Niedrigwasser am Rhein. All das treibt die Lebenshaltungskosten in Deutschland weiter nach oben. Und so lagen die Verbraucherpreise im August 2,9% höher als noch vor einem Jahr, so die Schätzung des Statistischen Bundesamtes. Im Juli hatte die Inflationsrate noch bei 2,8% gelegen.
2: Ab morgen beginnt der meteorologische Herbst. Das heißt, wir verabschieden heute den Sommer. Und es war einer der wärmsten Sommer seit Beginn der Wetteraufzeichnung. Es wurden neue Hitzerekorde aufgestellt. Es gab tropische Nächte. Ja, dieser Sommer hat wirklich für uns alle den Klimawandel deutlich spürbarer gemacht. Jetzt schauen wir nach vorne und schauen mal auf den Europadruck. Und da zieht heute ein kleines Tief über der Nordsee Richtung Skandinavien und sorgt für wechselhaftes, aber auch sehr windiges Wetter. Der Wind kommt heute aus südwestlicher Richtung und weht oft mäßig bis frisch mit starken bis stürmischen Böen. Auf manchen Bergen oder auch bei kräftigen Gewittern kann es Sturmböen geben. In Böen werden es meist 50 bis 80 Kilometer pro Stunde. Das ist besonders vom Westen bis zur Mitte der Fall, aber auch bei Schauern und Gewittern. Es können durchaus Äste von den Bäumen brechen, also bitte aufpassen. Im Südosten wird man den Wind heute auch merken, aber nicht so stark. Dort sind Spitzenböen zwischen 30 und 50 Kilometer pro Stunde möglich. Ab dem Abend wird der Wind dann insgesamt schwächer und spielt dann morgen nur noch im Norden eine größere Rolle. Wir schauen uns mal die kommenden Stunden etwas genauer an. Heute gibt es neben sonnigen Abschnitten Schauer oder Gewitter. Im Laufe des Tages werden sie häufiger und auch kräftiger. Im Süden und Südosten gibt es die wenigsten Schauer und Gewitter. Dort zeigt sich auch die Sonne am häufigsten. Die Nacht beginnt noch mit ein paar Schauern und Gewittern. Später geht es für die meisten trocken weiter. Ja, vergangene Woche, da war es noch schwül. Jetzt geht es deutlich angenehmer weiter. Die Werte liegen zwischen 19 Grad im westlichen Bergland bis 27 Grad ganz im Südosten des Landes. In der Nacht 16 Grad an der Nordsee und nur 9 Grad an der oberen Donau. Morgen erwarten wir ähnliche Temperaturen wie heute. Meist bewegen sich die Werte zwischen 19 und 27 Grad. Morgen in den südlichen Landesteilen nur locker bewölkt oder oft sonnig. Im restlichen Land neben sonnigen Abschnitten auch mal Schauer. Richtung Küsten können auch einzelne Gewitter dabei sein, dazu im Norden windig. Am Mittwoch für die meisten trocken, in Küstennähe aber auch an den Alpen ein paar Schauer und Gewitter. Am Donnerstag in der Nordhälfte nasses und auch windiges Wetter, im Süden oft trocken und sonnig, 20 bis 28 Grad. Morgen beginnt also der meteorologische Herbst. Das Wetter, das bleibt eher spätsommerlich.
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1: Guten Tag, willkommen zur Tagesschau. Anfang August war am Flughafen Leipzig eine mit Sprengstoff beladene Drohne zwischen ukrainischen Frachtmaschinen entdeckt worden. Experten vermuteten schnell eine mutmaßlich von Russland gesteuerte Geheimdienstoperation. Wie Deutschland auf diesen Vorfall reagieren werde, sei innerhalb der Regierung weitgehend geklärt, erklärte Bundeskanzler Merz gestern Abend in der ARD. Die Ermittlungen stünden kurz vor dem Abschluss. Welche konkreten Maßnahmen gegen die Angreifer ergriffen werden sollen, ist noch offen.
2: Das russische Haus in bester Lage mitten in Berlin. Bei Geheimdienstexperten steht es schon länger im Verdacht, mehr als nur Kulturzentrum zu sein. Die Möglichkeit einer Schließung durch die Bundesregierung wird nun immer wieder genannt, als Reaktion auf den versuchten Drohnenangriff am Leipziger Flughafen Anfang August.
3: Ich erwarte, dass es ein ganzes Bündel von Maßnahmen ist, sowohl nationale wie beispielsweise die Stärkung auch der Drohnenabwehr, beispielsweise auch eine Stärkung des Drohnenabwehrzentrums, als auch auf EU- und NATO-Ebene abgestimmte Maßnahmen.
2: Wenn die Bundesregierung Russland für den Drohnenangriff verantwortlich macht, wie hart sollte die Reaktion ausfallen? AfD und Linke warnen vor einer weiteren Eskalation. Die Grünen hingegen finden die deutsche Position gegenüber Russland zu zurückhaltend und fordern ein regelmäßiges Lagebild.
4: Es gibt jeden Tag Drohnenüberflüge über Industriegelände. Es gibt jeden Tag illegitime Zutritte auf kritischer Infrastruktur. Es gibt große Desinformationskampagnen. Und all das verschwindet in einem Nebel von Hybrid irgendwas.
2: Seit Beginn des russischen Angriffskriegs gegen die Ukraine hat die EU 21 Sanktionspakete verabschiedet, das bisher letzte im Juli. Einfuhr- und Ausfuhrverbote, Beschlagnahmung von Vermögen, Maßnahmen gegen Einzelpersonen und Organisationen.
5: Sanktionen sind eben nur ein Instrument. Also es ist nicht der goldene Schlüssel, der alles löst und dann wird Russland diesen Krieg beenden, sondern es geht einfach darum, dass Russland in seiner Fähigkeit, diesen Krieg zu führen, höhere Kosten zahlen muss.
2: Sollte die Bundesregierung den Drohnenangriff Russland zuschreiben, könnte es auch neue EU-Sanktionen geben. Zum Beispiel gegen die sogenannte Schattenflotte von Öltankern, die unter Umgehung von Ausfuhrverboten russisches Öl transportieren.
1: Ein typisches Bild dieses Sommers. Ein Fußgänger mit Schirm zum Schutz vor der Sonne und Hitze an einem besonders heißen Tag Ende Juni. Von denen gab es 2026 außergewöhnlich viele, wie der Deutsche Wetterdienst jetzt ausgewertet hat. Demnach war dieser Sommer nach vorläufigen Zahlen der zweitwärmste, der jemals in Deutschland gemessen wurde. Die Temperaturen lagen im Schnitt 3,3 Grad über dem langjährigen Mittelwert.
6: Die Sonne brennt. In Deutschland stiegen die Temperaturen zeitweise auf mehr als 40 Grad. Abkühlung während tropischer Nächte gab es vielerorts nicht.
7: Sehr, sehr früh hatten wir Ende Juni schon eine massive

0: massive Hitzewelle, die auch im Ausmaß historisch war. Und es ging dann mit sehr vielen Hitzetagen auch weiter.
1: Im Schnitt gab es in Deutschland 22 Hitzetage in diesem Sommer, also Tage mit mehr als 30 Grad. An 5 Tagen wurde sogar die 35-Grad-Marke geknackt. In den vergangenen 10 Jahren gab es im Schnitt nur knapp 12 Hitzetage. Die meisten Tropennächte mit Temperaturen von mehr als 20 Grad wurden in Stuttgart und Frankfurt am Main gemessen. Hitze und Trockenheit belasten die Landwirtschaft mit Ernteausfällen und geringerer Qualität der Feldfrüchte. Fehlender Niederschlag erhöht die Waldbrandgefahr und lässt Pegelstände in Seen und Flüssen sinken.
2: Insgesamt fielen über die Sommermonate Juni bis August etwa 30% weniger Niederschlag als im langjährigen Mittel. Im Westen und Südwesten sogar um die 50% Defizit. In Verbindung mit der Hitze war auch die Verdunstung sehr hoch und entsprechend waren die Böden extrem trocken.
1: Aufgrund des Klimawandels erwartet der DWD, dass Extremtemperaturen wie in diesem Sommer in Zukunft Normalität werden.
0: Man kann letztendlich sagen, in der Rückschau ist dieser Sommer exorbitant. In der Vorschau wird er wahrscheinlich eher gewöhnlich sein. Und wenn wir beim Klimaschutz nicht erfolgreich sind, wird es vielleicht sogar eines Tages ein eher kühler Sommer sein.
1: Mit knapp 780 Sonnenstunden zählt dieser Sommer zu den 5 sonnenreichsten seit Beginn der Aufzeichnungen.
3: Die Erderwärmung hat wohl auch die Sturzflut am Himalaya ausgelöst. Als Ursache wird ein abgebrochener Gletscher vermutet, der Schlamm und Geröll ins Tal stürzen ließ. Inzwischen wurden mehr als 950 Tote registriert. Fast 5000 Menschen werden noch vermisst. Viele von ihnen sind wahrscheinlich in Tunnelsystemen von Wasserkraftwerken eingeschlossen. Die Rettungsmannschaften in Nepal werden von Tunnelexperten aus Tibet unterstützt, das als autonome Region von China kontrolliert wird.
4: Überall Schutt und Schlamm. Hier war vor knapp einer Woche noch ein großer Grenzübergang samt Zollabfertigung. Nun am 5. Tag nach der Katastrophe graben chinesische Bergungstrupps auf der Suche nach etwa 500 Vermissten auf der tibetischen Seite. Die Schlammlawine hatte sich hier durch ein Tal gewälzt, dabei diesen Grenzübergang hinweggefegt. Aufnahmen einer Überwachungskamera zeigen die ganze Wucht. Die Bilder gingen um die Welt, in China sind sie zensiert und nur schwierig im Internet zu finden. Das Staatsfernsehen zeigt vor allem diese Bilder, die suggerieren, dass alles unter Kontrolle sei. Bautrupps legen eine Behelfsstraße zum verschütteten Grenzposten an. Evakuierte aus tibetischen Dörfern oder Angehörige von Vermissten kommen kaum zu Wort. Ausländische Journalisten dürfen nicht nach Tibet, um Angaben zu prüfen. Chinesische Behörden beobachten Seen, die sich in den Schuttmassen bilden und überlaufen könnten. Wissenschaftler fordern eine engere Zusammenarbeit der Staaten im strategisch wichtigen Himalaya-Gebirge, trotz immer wiederkehrender Spannungen, um Warnsysteme zu verbessern. Es ist technisch schwierig, aber es ist auch eine Herausforderung, dies zwischen zwei oder mehreren Ländern zu koordinieren. Es gibt viele politische Abwägungen. Diese Hindernisse müssen wir beseitigen, um besser zusammenzuarbeiten. Für die akute Nothilfe schickt China Hilfsgüter nach Nepal und Bergungsspezialisten.
3: Und in der Hauptstadt Nepals, in Kathmandu, ist mein Kollege Markus Spieker. Was wird in dem Land jetzt am dringendsten benötigt?
5: Ja, also schon die angesprochene technische Hilfe, also Behelfsbrücken auf die andere Flussseite, wo gerade tausende Menschen in Nepal abgeriegelt sind. Dann Hilfe zum Bohren in diese verschütteten Tunnel. Wobei man sagen muss, die Vorstellung, da nach 5,5 Tagen nach der Katastrophe noch jemanden Leben zu bergen, das wäre schon ein Wunder. Aber dann natürlich viel materielle Hilfe beim Wiederaufbau des Landes. Der Schaden wird auf ungefähr 5 Milliarden Dollar geschätzt. Nepal ist eines der ärmsten Länder der Welt. Bisher ist von der internationalen Staatengemeinschaft ein einstelliger Millionenbetrag in Aussicht gestellt worden. Da muss natürlich noch erheblich mehr kommen.
3: Markus Spieker, vielen Dank. Und Sie können für die Menschen im Katastrophengebiet spenden, und zwar an das Bündnis Entwicklung hilft und die Aktion Deutschland hilft. Stichwort ARD Flut Nepal, Kontonummer DE 53 200 400 600 200 400 600. Bei Auslandsbesuchen deutscher Politiker stehen oft die wirtschaftlichen Beziehungen im Vordergrund. Auch Bundesaußenminister Badephul betonte diesen Aspekt vor seiner Tunesien-Reise. Genauso wichtig dürfte bei den Gesprächen aber Tunesiens Rolle in der europäischen Migrationspolitik sein. Ein Abkommen von 2023 macht das Land zu einem wichtigen Partner. Seitdem gehen die tunesischen Behörden verstärkt gegen illegale Überfahrten vor, oft mit großer Brutalität, wie Menschenrechtsorganisationen kritisieren.
6: Es ist heiß in Tunesien. Viele Strände sind gut besucht von früh bis spät. Aber einige Abschnitte, wo sich früher Migranten trafen, um Richtung Europa abzulegen, sind menschenleer. Vor 3 Jahren schloss die EU mit dem autokratischen tunesischen Präsidenten Kais Saied einen Vertrag. Er sollte verhindern, dass sich Migranten von Tunesien aus auf den Weg nach Europa machen. Das Land bekam mehr als 100 Millionen Euro für den Grenzschutz. Seitdem geht die Zahl von Menschen, die in Booten über die sogenannte zentrale Mittelmeerroute nach Europa kommen, zurück. Von 163.000 im Jahr 2023 auf zuletzt 66.000. Tunesien setzt offenbar auf maximale Abschreckung. Es gibt Bilder und Berichte von Migranten, die in der Wüste ausgesetzt wurden. Heute kommt Außenminister Badephul nach Tunesien.
7: Also ich denke sicherlich, man möchte Tunesien bei der Stange halten. Und deswegen reist man auch hin, obwohl es gute Gründe gäbe, nicht hinzureisen, weil sich die politische Situation so massiv verschlechtert hat.
6: Für Tunesier, deren Freiheitsrechte massiv eingeschränkt sind, und für Migranten aus anderen Ländern, die von willkürlichen Festnahmen und Verschleppungen berichten. Der Außenminister sagt heute, er erwarte, dass Tunesien Menschenrechte einhalte, aber auch:
8: Ich erwarte, dass sie mit uns kooperieren, dass sie nicht einfach Menschen durchschleusen, wie das früher geschehen ist. Aber wir haben schon gemeinsam mit der Europäischen Union viel erreicht.
6: Für Tunesien hat der Außenminister Verträge für weitere Wirtschaftshilfe im Gepäck.
3: Etwa einen Monat lang war Ruhe, doch jetzt haben sich die USA und Iran wieder gegenseitig angegriffen. Das US-Militär teilte mit, es habe an der Straße von Hormuz 2 Abschussvorrichtungen für Seeminen auf der Insel Larak zerstört. Von dort aus habe Iran versucht, Schiffe anzugreifen. Aus Teheran hieß es, als Reaktion habe man US-Luftwaffenstützpunkte in Jordanien attackiert.
9: Es ist der erste Angriff der USA auf Iran seit 4 Wochen. Das Ziel, die Insel Larak im Persischen Golf. Laut US-Militär wollte Iran von hier aus neue Seeminen in die Straße von Hormuz schießen, um die Schifffahrt zu behindern. Bilder davon gibt es keine, stattdessen 2 durch künstliche Intelligenz erstellte Videos, die der US-Präsident postet. So stellt Trump sich offenbar die Lage rund um die Insel Khark vor. Seine Follower begeistert, politische Gegner entsetzt. Er findet das lustig, aber es ist nicht lustig, denn wir geben täglich $1 Milliarden für diesen Krieg aus und das amerikanische Volk zahlt den Preis dafür, in Form steigender Kosten und verschwendeter Steuergelder. Der US-Präsident gibt sich unbeeindruckt. Ich gewinne einfach so, ohne dass ich dafür eine Unterschrift auf einem Stück Papier brauche. Er habe kein Interesse an weiteren Gesprächen zwischen den Kriegsparteien. Irans Präsident Peschekian kündigt umgehend Gegenmaßnahmen an. Iran schießt 8 Raketen auf 2 US-Flugstützpunkte in Jordanien. Nach jordanischen Angaben konnten zwar nicht alle Raketen abgefangen werden, aber es gab keine Verletzten. Zeitgleich in Iran feiern zum Geburtstag des Propheten Mohammed. Und bei den Feiernden eine klare Haltung zum Krieg, der damit in den 7. Monat geht.
3: Antje Erhardt, und dieser Krieg hat Folgen, zum Beispiel bei der Inflation. Wie sieht die Entwicklung aus?
10: Schwierig. Waren und Dienstleistungen sind im August um 2,9% teurer geworden, schätzt das Statistische Bundesamt. Vor allem Tanken und Heizen. Energie ist der Hauptpreistreiber mit einem Plus von 10,5% im Jahresvergleich. Im Juli war es auch schon ein Plus von gut 8%. Und die Gründe sind der anhaltende Krieg im Iran und Raffinerien, die an ihren Kapazitätsgrenzen arbeiten. Das hält die Ölpreise hoch. Und so sagen Ökonomen, eine Inflation von mehr als 3% ist im Herbst erwartbar. Denn je länger die Energiepreise hoch bleiben, desto wahrscheinlicher ist es, dass Unternehmen ihre Kosten weitergeben. Und das ruft die Europäische Zentralbank auf den Plan. Eine weitere Zinserhöhung im September ist erwartbar, weil das Ziel von 2% Teuerung nicht nur in Deutschland, sondern in vielen Volkswirtschaften im Euroraum verfehlt wird.
3: Antje Erhardt, vielen Dank. schwarz, rund 30 cm Durchmesser. Vor genau 75 Jahren kamen in Deutschland die ersten Langspielplatten auf den Markt. Als 1981 die CD eingeführt wurde, dachten viele, die digitale Silberscheibe werde das schwarze Vinyl verdrängen. Doch es kam anders.

0: Heute werden wieder mehr LPs als CDs verkauft.
1: Für Willy Wendt ist das Stöbern nach Schallplatten eine Leidenschaft. Um die 1000 Stück hat er schon gesammelt. Vor allem das Ritual des Hörens ist für ihn besonders.
2: Wir haben so schnelllebige Gesellschaft und dann eben doch mal zu sagen, hey, ich beschäftige mich jetzt mal 30, 40, 45 Minuten mit einem Album und das dann auch zu tun, das ist schon irgendwie vielleicht auch ein kleiner Luxus.
1: Er ist einer von vielen, die die Leidenschaft für Schallplatten neu entdeckt haben, beobachtet der Inhaber des Plattenladens in Berlin.
3: Bei den Jungen sagt, oh, guck mal, ja, das habe ich so oft gehört früher, das will ich mir kaufen.
1: Zwischen den 1950ern bis 80ern ist die Schallplatte der Standard für Musikliebhaber. Dann wird sie von der CD abgelöst. Doch seit einigen Jahren erlebt die große Scheibe ihr Comeback, verkauft sich besser als alle anderen physischen Tonträger. Im Plattenpresswerk Objects ist das spürbar. Hier müssen 55.000 Platten in den kommenden Wochen gepresst werden. Große Plattenfirmen nutzen die Vinyl als eine Art Fanartikel von den Musikern. Für DJs ist es quasi das Arbeitsmittel. Und dann gibt es die Schallplattensammler. All das kombiniert macht die Vinyl einfach sehr besonders. Der einzige Haken, die Platten werden nun, da sie immer beliebter werden, auch immer teurer.
0: Das Wetter. Morgen im Süden sonnig, sonst wechselhaft mit einzelnen Schauern. In Küstennähe Gewitter. Im Norden windig, 19 bis 27 Grad.
4: Herzlich willkommen bei Tagesschau 24, dem Nachrichtensender der ARD. 5 Tage nach der Sturzflut in Nepal und der autonomen Provinz Tibet steigt die Zahl der Opfer noch immer. Mehr als 900 Tote wurden bisher geborgen. Mindestens 4.700 Menschen werden weiterhin vermisst. Die Infrastruktur in der betroffenen Region ist zu großen Teilen zerstört. Viele Überlebende im Katastrophengebiet stehen vor dem Nichts.
5: Seit der verheerenden Flut fragt Ajay, Tamangs dreijähriger Sohn, jeden Abend nach seiner Mutter. Sein Vater hat ihm noch nicht erklärt, warum sie nicht zurückkommen wird. Er versteht nicht, was passiert ist. Jeden Abend sucht er seine Mutter und sagt, ich will zu Mama. Ich möchte ihm die Wahrheit noch nicht sagen. Ich möchte nur, dass er einmal eine bessere Zukunft hat als wir. Ajays Frau kam in der Flut ums Leben. Nach seinen Angaben starben 6 seiner Familienmitglieder. Er und sein Sohn haben weder ein Haus noch Land, zu dem sie zurückkehren können. Sie leben jetzt in einer provisorischen Unterkunft. Wassermassen mit Schlamm, Eis und Geröll bahnten sich ihren Weg durchs Trishuli-Tal. Viele Siedlungen entlang des Flusses wurden zerstört. Mehr als 90 Überlebende sind nun in dem Gemeindehaus untergebracht. Rund die Hälfte von ihnen sind Kinder. Viele haben ein oder beide Elternteile verloren. Andere wurden während der Flucht von ihren Familien getrennt. Die Überlebenden kamen mit den Kindern durch den Wald nach oben. Dort gab es weder eine Straße noch einen richtigen Weg. Später haben wir einen Lastwagen organisiert und sie hierher gebracht. Menschen aus der Umgebung stellten zunächst Essen und Schlafplätze bereit. Hilfsorganisationen liefern nun Lebensmittel, Hygieneartikel und Medikamente. Doch die Unterkunft ist nur eine Zwischenlösung. Warum die Menschen nicht einfach in ihre Dörfer zurückkehren können, zeigt sich weiter flussabwärts bei Bidur. Dort wurden neben Wohnhäusern auch wichtige Infrastruktur und Brücken schwer beschädigt. Das trifft Nepal besonders schwer. Das Land erzeugt den größten Teil seines Stroms aus Wasserkraft. Die beschädigten Energieanlagen stehen zusammen für etwa 1/10 der nepalesischen Stromerzeugung. Strom wird für Haushalte gebraucht, aber auch für Pumpen, Krankenhäuser und Betriebe. Die zerstörten Brücken trennen zugleich Ortschaften auch von Hilfslieferungen. Lebensmittel, Medikamenten und Trinkwasser erreichen die andere Flussseite nun über lange Umwege. Die Wasserversorgung ist zu einem ernsten Problem geworden, weil die Anlagen von der Flut zerstört wurden. Jetzt kommt Wasser mit Tankwägen. Die Menschen holen es in Kanistern, Flaschen und Eimern. In und um Bidur entstehen deshalb weitere Notunterkünfte. Auch hier, in einem vom Roten Kreuz unterstützten Lager, können die Überlebenden sich endlich ausruhen und werden versorgt. Doch selbst wenn die akute Versorgung gelingt, wovon die Menschen künftig leben sollen, bleibt offen. Die nepalesische Regierung rechnet mit Wiederaufbaukosten von bis zu 5 Milliarden Dollar. Auch Überlebende wie Ajay wissen noch nicht, wie sie weitermachen werden. Doch eines ist für ihn klar. Jetzt, da mein Sohn seine Mutter verloren hat, muss ich ihn großziehen, ganz gleich was kommt. Ich muss das Beste für ihn tun. Vor allem möchte ich dafür sorgen, dass er eine gute Bildung bekommt und später seinen eigenen Weg gehen kann. Nach der Flut stauten Eis und Geröll das Wasser an einer Flussmündung im nepalesisch-tibetischen Grenzgebiet zu Seen auf. Die Sorge vor weiteren Flutwellen war groß. Inzwischen ist die unmittelbare Gefahr wohl gebannt, aber Entwarnung gibt es noch nicht.
4: Und Sie können für die Menschen im Katastrophengebiet spenden, und zwar an das Bündnis Entwicklung hilft und die Aktion Deutschland hilft. Stichwort ARD Flut Nepal. Kontonummer DE 53 200 400 600 200 400 600. Am kommenden Sonntag ist es soweit, dann wird in Sachsen-Anhalt ein neuer Landtag gewählt. Selten war das bundesweite und sogar internationale Interesse an einer Landtagswahl so groß wie dieses Mal. Denn erstmals könnte die AfD einen Ministerpräsidenten stellen. In den Umfragen liegt die vom Landesverfassungsschutz als gesichert rechtsextremistisch eingestufte Partei deutlich vorn. Die Anhänger der AfD blicken euphorisch auf den Wahltag. Andere treibt große Sorge um. Sie fürchten, eine AfD-geführte Landesregierung könnte auch bundesweit der Demokratie nachhaltig Schaden zufügen. Vertiefen wir das Thema mit Janus Richter in Berlin. Er ist Jurist bei der Plattform Verfassungsblock. Ich grüße Sie, Herr Richter.
6: Guten Tag, Herr Salzwedel.
4: Auch wenn es in den Umfragen derzeit nicht so aussieht, dass die AfD eine Alleinregierung stellt, ausgeschlossen ist das nicht. Und wir wissen, der Landesverfassungsschutz stuft die AfD in Sachsen-Anhalt als gesichert rechtsextremistisch ein. Das vorausgeschickt, welche staatlichen Institutionen wären als erstes in Gefahr, wenn die AfD allein regieren würde?
6: Man muss sich das so vorstellen, dass natürlich die Landesebene durch die Bundesebene auch eingeschränkt ist, was sie da zum Beispiel gesetzgeberisch machen kann. Es gibt aber eben auch Bereiche, und das sind die Bereiche Bildung, Kultur und innere Sicherheit, die eben genuin Ländersache sind. Und da könnte eine AfD-Landesregierung schon relativ viel machen. Um das einmal plastisch zu machen, wäre es zum Beispiel möglich, den Verfassungsschutz im Land umzustrukturieren und umzubauen, sodass er eher in das Bild der AfD passt.
4: Selbst wenn die AfD in Magdeburg nicht die Alleinregierung stellt, wird sie voraussichtlich aber fast die Hälfte aller Sitze im Landtag bekommen, glaubt man den Umfragen. Was bedeutet das denn für die anderen Parteien im Hinblick auf Gesetzesvorhaben?
6: Sollte die AfD die Hälfte der Sitze im Landtag haben, dann ist es natürlich für die anderen Parteien schwierig, da eine Mehrheitsfindung stattfinden zu lassen für Gesetzesvorhaben. Wenn man sich jetzt vorstellt, dass die AfD knapp daran vorbeischrammt, die Hälfte der Sitze im Landtag zu bekommen, dann gibt es natürlich trotzdem für die AfD immer noch ein Blockadepotenzial, und zwar immer, wenn es um Verfassungsänderungen geht oder um Entscheidungen, die einer Zweidrittelmehrheit bedürfen. Da zählt zum Beispiel die Bestellung von Richterinnen und Richtern fürs Landesverfassungsamt dazu.
4: Sie haben es gerade schon angesprochen, Parlamentsentscheidungen, bei denen eine Zweidrittelmehrheit erforderlich ist. Stichwort Sperrminorität. Da hatte es ja in Sachsen-Anhalt eine umfassende Parlamentsreform gegeben, um das Parlament blockadesicher zu machen. Kann die AfD diese Reform zurückdrehen?
6: Die AfD kann jetzt diese Reform nicht mehr einseitig zurückdrehen, beziehungsweise nicht vollständig. Also da gab es Änderungen der Verfassung, da gab es aber auch Änderungen der einfachen Gesetze. Für die Änderung von einfachen Gesetzen braucht es nur eine einfache Mehrheit. Wenn die AfD die erreichen sollte im Landtag, dann könnte sie das natürlich zurückdrehen. Es ist ausgeschlossen, dass die AfD eine Zweidrittelmehrheit in den Wahlen erlangt. Das heißt, bestimmte Bereiche kann die AfD nicht mehr zurückdrehen. Da zählt zum Beispiel ein sogenannter Ersatzwahlmechanismus fürs Landesverfassungsgericht dazu, der vorsieht, dass wenn das Land oder der Landtag sich nicht auf Kandidatinnen und Kandidaten für das Landesverfassungsamt einigen kann, für neue Richterinnen und Richter, dann kann das Landesverfassungsgericht selber Kandidaten vorschlagen, und die kann dann das Parlament mit einer einfachen Mehrheit in ihr Amt wählen. Und das ist in der Verfassung abgesichert. Also da kommt die AfD jetzt ohne eine verfassungsändernde Mehrheit nicht mehr dran.
4: Herr Richter, wir machen einen kurzen Abstecher in den Nordosten der Republik nach Mecklenburg-Vorpommern. Dort wird nämlich am 20. September gewählt und auch dort liegt die AfD in den Umfragen vorn. Hat das Land ähnliche Vorkehrungen getroffen wie Sachsen-Anhalt oder steht man dort schutzloser da?
6: Sachsen-Anhalt hat es wirklich geschafft, das relativ umfassend zu regeln. Also hat einige Vorschläge, die auch schon in der Debatte irgendwie jetzt die letzten paar Jahre kursierten, aufgegriffen, was die Staatsverträge angeht, was eben auch das Landesverfassungsgericht angeht. Und ähnliche Versuche gab es jetzt auch in Mecklenburg-Vorpommern. Die sind bislang allerdings gescheitert, wohl am Widerstand der CDU. Und vor dem 20. September werden die jetzt auch nicht mehr umgesetzt werden. Also da stand auch zur Diskussion eben so ein Ersatzwahlmechanismus für das Landesverfassungsgericht, um dessen Funktionsfähigkeit auch im Falle einer AfD-Sperrminorität eben abzusichern. Das ist da allerdings nicht gelungen.
4: Jetzt ist die Bundesrepublik ja ein föderalistischer Staat. Das heißt, es gibt eine Bundesebene und eine Landesebene. Und zwischen diesen beiden Ebenen ist die Macht und sind auch die Gesetzesgebungskompetenzen aufgeteilt. Einmal nachgefragt im Hinblick auf die Bundesebene. Wie viel Macht könnte die AfD dort von Sachsen-Anhalt aus ausüben?
6: Genau, die AfD-Landesregierung würde sich natürlich eben in diesem Gefüge befinden und ja, manche haben die Sorge, dass sie dort als so eine Art Systemsprenger vielleicht auch in Erscheinung treten könnte. Es gibt allerdings eigentlich nur so eine wirklich fixe Regelung, wo das tatsächlich so sein könnte. Und das ist eine Regelung im Grundgesetz, die die Finanzierung von Hochschulen und Finanzierungsvereinbarungen zwischen Bund und Ländern, was Hochschulen betrifft, angeht. Und da ist nämlich vorgesehen, dass diesen Finanzierungsvereinbarungen alle Länder zustimmen müssen. Das heißt, alle 16 Bundesländer müssen diesen Finanzierungsvereinbarungen zustimmen, ansonsten kommen die nicht zustande und ansonsten gehen dann alle einzelnen Länder leer aus. Das heißt, da gibt es einen Konsensmechanismus, den die AfD möglicherweise als Hebel nutzen könnte. Jetzt muss man sich da allerdings überlegen, wie groß das Interesse der AfD tatsächlich daran ist, weil Sachsen-Anhalt als kleines Bundesland mit einem schwachen Steueraufkommen tendenziell von solchen Finanzierungsvereinbarungen profitiert. Das heißt, dort landet am Ende, also in Sachsen-Anhalt landet am Ende mehr Geld durch solche Vereinbarungen, als Sachsen-Anhalt reingibt. Natürlich ist das trotzdem ein Hebel, den die AfD nutzen könnte und der einigermaßen viel Sprengpotenzial auch hat.
4: Typischerweise Sache des Landesgesetzgebers sind ja, und das haben Sie auch schon angesprochen, Herr Richter, Schule und Bildung. Dazu zählt auch die Kultur, das Kommunalrecht und das Gefahrenabwehrrecht. Wie kann denn die AfD in diesen Bereichen ihre Ziele umsetzen?
6: Wenn man es einmal plastisch machen möchte, am Bereich Bildung, muss man sich das so vorstellen, dass zum Beispiel die Lehrpläne an den Schulen auf internen Ministerialerlassen beruhen. Das heißt, da ist zwar auch gesetzlich teilweise was vorgegeben, was an der Schule unterrichtet werden soll. In den Details und auch in der Gesamtheit gestalten das diese verwaltungsinternen Vorschriften aus. Und da kann ein Bildungsminister und eben eine AfD-Landesregierung, die können da relativ viel Einfluss drauf nehmen. Das ist natürlich jetzt nicht so, dass man da drinnen dann vorsehen könnte, dass zum Beispiel geschichtsrevisionistischer Unterricht abgehalten wird. Das heißt, da muss ein Mindeststandard an Wissenschaftlichkeit muss da eingehalten werden. Man kann aber einfach den Fokus verschieben. Also jetzt mal, um das plastisch zu machen, zum Beispiel von den Jahren 1933 bis 1945 hin zu vielleicht eher der Zeit von Karl dem Großen. Also irgendwie eine Epoche, die eher in das Geschichtsbild der AfD passt. Ähnliches gilt zum Beispiel auch für den Sexualkundeunterricht, dass man den einengen könnte, dass man den vielleicht vermindern könnte. Und das alles läuft eben auch nicht durch Gesetze, die dann eben einmal auch durchs Parlament müssen und wo man eine Art Öffentlichkeit herstellen könnte, sondern es kann auch versucht werden, das eben im Ministerium, im Haus relativ verdeckt zu regeln. Also da muss man dann auch schon genau hinschauen, um sowas mitzubekommen und um sich dann auch im Zweifel dagegen wehren zu können.
4: Dann reden wir noch über die Menschen, die für das Land Sachsen-Anhalt arbeiten, nämlich beispielsweise die Landesbeamten. Da gibt es ja Lehrer, Richter, Polizisten und auch Beamte in der Verwaltung. Wie könnte die AfD dort Personalbesetzungen nach ihren Vorstellungen vornehmen?
6: Siegmund hatte ja, der Spitzenkandidat der AfD, hatte ja die Kennziffer von 150 bis 200 Beamtinnen und Beamten rausgegeben, die er in der Landesverwaltung gerne ersetzen wollen würde. Das ist nicht so einfach. Das sind Landesbeamte, die sind verbeamtet auf Lebenszeit, die bekommt man da auch ohne weiteres nicht raus. An diese Stellen kommt man als Landesregierung nur über den unschönen Weg der Disziplinarverfahren, um dann praktisch die Leute da rauszukicken. Da muss man sich natürlich Anlässe suchen, die kann man sich vielleicht in Teilen auch selber produzieren, aber da hängt dann auch ein ganz schöner Rattenschwanz dran. Das heißt, die Leute können dagegen klagen und das würde sich über Jahre erstrecken. Das heißt, diese 150 bis 200 Stellen, die werden nicht so ohne weiteres frei. Die könnte eine AfD-Landesregierung auch nicht ohne weiteres besetzen. Es gibt politische Beamte, das sind Beamtinnen und Beamte, die eine besondere Nähe zur Politik haben, zur Regierungsspitze und die können ohne weiteres entlassen werden. Das sind allerdings in Sachsen-Anhalt nur 16 Personen. Dazu zählt unter anderem der Abteilungsleiter für den Verfassungsschutz. Das ist in Sachsen-Anhalt eine Abteilung im Landesinnenministerium. Diese Personen, die könnte man natürlich ohne weiteres austauschen. Das sind aber überwiegend Staatssekretärinnen und Staatssekretäre. Das heißt sozusagen, das sind jetzt auch keine Beamtinnen und Beamten, die in irgendwelchen Behörden in Leitungspositionen bisher sitzen. Wovon eine AfD-Regierung natürlich profitieren könnte, wäre die Pensionierungswelle, die in den ostdeutschen Bundesländern bevorsteht, beziehungsweise teilweise auch gerade schon stattfindet. Das heißt, da werden Posten frei, die man dann möglicherweise nach politischen Vorstellungen auch besetzen könnte. Ich glaube, man muss aber diese Aussage seitens der AfD, dass man da 150 bis 200 Stellen neu besetzen möchte, auch anders verstehen und zwar viel mehr als eine Drohung und zwar dahingehend, dass wenn ihr in der Verwaltung nicht so handelt, wie wir uns das vorstellen, dann werden wir schon einen Weg finden, euch loszuwerden.
4: Sagt Janos Richter, Jurist beim Verfassungsblock. Ich danke Ihnen für dieses Gespräch.
6: Ich danke Ihnen.
4: Guten Tag, hier ist die Tagesschau in 100 Sekunden. Sommer in diesem Jahr war offenbar der zweitwärmste seit Beginn der Aufzeichnungen. Das teilte der Deutsche Wetterdienst nach vorläufigen Auswertungen mit. Die voraussichtliche Durchschnittstemperatur lag bei 19,6 Grad. Zudem habe es beispiellos viele aufeinanderfolgende Hitzetage gegeben. Nur der Jahrhundertsommer 2003 war noch etwas heißer. Mehr als 900 Todesopfer in Nepal und China geborgen. Nach der verheerenden Sturzflut im Himalaya werden noch mindestens 4.700 Menschen vermisst, unter ihnen auch deutsche Staatsbürger. Die Rettungs- und Bergungsarbeiten im Unglücksgebiet gehen weiter, werden aber durch anhaltenden Regen erschwert. USA greifen wieder Ziele in Iran an. Wie US-Medien unter Berufung auf Regierungsbeamte berichten, hat das Militär iranische Raketenwerfer auf der Insel Larak im Persischen Golf attackiert. Man wolle verhindern, dass Seeminen in der Straße von Hormus verlegt werden. Iran reagierte mit Vergeltungsangriffen auf zwei US-Stützpunkte in Jordanien. Festnahme nach tödlichen Schüssen auf Techno-Festival in der Schweiz. Die Polizei hat offenbar einen 43-jährigen tatverdächtigen Schweizer gefasst. Die Sicherheitsbehörden gehen von einem Einzeltäter aus. Weitere Details sollen im Laufe des Tages bekannt gegeben werden. Bei der Attacke in Aarau waren am Wochenende eine 22-Jährige getötet und 5 weitere Menschen verletzt worden. Besatzung von verunglückter Fähre vor Nordzypern wird fahrlässige Tötung vorgeworfen. Der Kapitän, 7 weitere Crewmitglieder und der Unternehmensdirektor waren festgenommen worden. Bei dem Unglück kamen 8 Menschen ums Leben. Die Suchaktion nach den vermissten Passagieren dauert an. Das Wetter. Morgen im Süden viel Sonne, im restlichen Land mal Sonnenschein, mal dichte Wolken und einzelne Schauer oder Gewitter. Dazu im Norden windig. Höchstwerte von 19 bis 27 Grad. Der letzte Tag im August heute bedeutet auch letzter Sommertag. Morgen beginnt mit dem September der meteorologische Herbst. Der Deutsche Wetterdienst hat daher seine Auswertung des diesjährigen Sommers vorgelegt. Es war der zweitwärmste seit Aufzeichnungsbeginn im Jahr 1881. Hitze, Dürre und Unwetter prägten die vergangenen Wochen. Das voraussichtliche Temperaturmittel lag laut Deutschem Wetterdienst bei 19,6 Grad. Nur der Jahrhundertsommer 2003 sei minimal wärmer gewesen.
7: Verheerende Brände in Rheinland-Pfalz, in Nordrhein-Westfalen, in anderen Teilen Europas. Flüsse auf historischem Tiefststand, Rekordtemperaturen im Mittelmeer.

0: Meer. Hitzewellen, die sich über Tage ziehen, Straßenbelege platzen lassen und einen Alltag schier unmöglich machen.
1: Es geht schon sehr in den Kopf.
2: Vor allem über den Tag her, es wird immer anstrengender halt. Umso später es wird, weil es wird ja auch nur noch heißer.
0: Dieser Sommer war belastend.
3: Ich war tagelang nicht draußen, außer mal Müll rausbringen. Und da ist man schon bald umgekippt.
0: Die Konsequenzen für tausende Menschen tödlich. Die Bilanz des Deutschen Wetterdienstes deshalb wenig überraschend.
4: Man kann durchaus von einem exorbitanten Sommer sprechen, dass wir Hitzewellen eines nie zuvor beobachteten Ausmaßes hatten.
0: Dabei zeigt der Vergleich über das vergangene Jahrhundert einen deutlichen Trend. Die Atmosphäre wird wärmer. Das Sommerwetter findet auf einem höheren Level statt.
4: Wenn wir in das zukünftige Klima schauen und auch in extreme Sommer, die erreichen uns in der Regel vom Südwesten Europas. Das heißt, die Länder Baden-Württemberg, Rheinland-Pfalz, Saarland und der Westen von Nordrhein-Westfalen sind sozusagen die ersten, die dann das Ankommen von Hitzewellen spüren und auch das Ausmaß von Hitzewellen besonders spüren werden.
0: Mit Trockenheit die Waldbrände begünstigt. Oder Niedrigwasser, so wie hier im rheinland-pfälzischen Bingen am Rhein, wo Hydrologe Robert Reinecke lebt und forscht.
5: Es ist nicht unerwartet für uns, dass es zu so einer Situation kommt. Aber sie persönlich zu sehen, schockt einen doch. Ich bin regelmäßig hier am Rhein, ich wohne hier. Und wenn ich den Zustand sehe, der jetzt, selbst nach den paar Niederschlägen, die wir hatten, noch hat, ist wirklich krass.
0: Denn die Hitze wirkt sich auf den Wasserhaushalt aus.
6: Der konnte man noch hin.
0: Je heißer es ist, desto mehr Wasser verdunstet. Außerdem geben Böden und Pflanzen mehr Feuchtigkeit ab. Kommt durch Regen und Schnee nicht genug Wasser nach, sinken die Wasserstände auch in den Flüssen, wie hier im Rhein. Doch die Klimaerwärmung bedeutet nicht einfach weniger Wasser. Eine wärmere Atmosphäre kann mehr Wasser speichern, das irgendwann auch wieder runterkommt. Überflutungen wie hier im Ahrtal 2021 können dadurch extremer werden.
5: Wir werden mehr Überflutungen sehen und gleichzeitig werden wir aber auch an anderen Tagen in anderen Regionen stärkere Dürreperioden und Hitzeperioden sehen.
0: Das neue Normal in der Klimaerwärmung, es bedeutet vor allem extrem. Ein Extrem, das sich der Mensch durchs Verbrennen von Kohle, Öl und Gas selbst geschaffen hat.
4: Ja, man kann letztendlich sagen, in der Rückschau ist dieser Sommer exorbitant. In der Vorschau wird er wahrscheinlich eher gewöhnlich sein. Und wenn wir beim Klimaschutz nicht erfolgreich sind, wird es vielleicht sogar eines Tages ein eher kühler Sommer sein.
0: Doch noch will Hydrologe Robert Reinecke die Hoffnung nicht aufgeben.
5: Seit 50 Jahren weiß die Wissenschaft, was zu tun ist. Wir müssen uns nur als Gesellschaft einigen, jetzt auch wirklich was zu tun.
0: Um für die Sommer der Extreme künftig nicht nur besser gewappnet zu sein, sondern Klimafolgen bestenfalls auch zu begrenzen.
7: Der Sommer aus meteorologischer Sicht. Blicken wir zurück mit Daniel Stanitsch im ARD-Wetterkompetenzzentrum in Frankfurt am Main. Daniel, heiß war es, das haben wir wohl alle mitbekommen. Aber wie ordnen das die Meteorologen ein? War das ein Rekordsommer?
8: Ja. Wir haben es auch gerade gesehen. Es war der zweitwärmste Sommer seit Wetteraufzeichnung. Heißer war nur der Sommer 2003. Es gibt aber natürlich regionale Unterschiede. Das heißt, jemand, der im Nordosten zum Beispiel den Sommer verbracht hat, hat ihn ganz anders wahrgenommen als jemand, der ihn zum Beispiel im Südwesten erlebt hat. Wir schauen uns mal die Sommerbilanz des Deutschen Wetterdienstes etwas genauer an. Ich muss auch dazu sagen, es sind erstmal Durchschnittswerte für ganz Deutschland im Vergleich zum langjährigen Mittel 1991 bis 2020. Die regionalen Unterschiede, die schauen wir uns gleich an. Jetzt erstmal der Blick auf das große Ganze. Zuerst die Temperatur. Mit einer durchschnittlichen Temperatur von 19,6 Grad war es rund 2 Grad zu warm. Was den Regen angeht, es ist viel zu wenig gefallen. Durchschnittlich 171 Liter pro Quadratmeter. Das entspricht minus 28 Grad. Und beim Sonnenschein, da hat der Sommer 2026 wirklich nicht gespart. Mit 779 Sonnenstunden gab es rund 19% mehr Sonnenschein, also wirklich viel mehr als genug.
7: Das war jetzt, ich sag mal, der Bundesblick. Spannend ist aber, du hast es ja eben auch schon angesprochen, Daniel, der Blick auf die einzelnen Regionen. Da gibt es nämlich zum Teil erhebliche Abweichungen. Wie fallen die aus?
8: Ja, es gibt teilweise wirklich sehr große Abweichungen. Und genau die schauen wir uns jetzt für die Temperatur etwas genauer an. Dafür die Referenzperiode 1990.

0: Schaffen machen ja vielen Menschen die Hitzetage. Das sind die Tage, an denen die Temperaturen bei mehr als 30 Grad Celsius liegen. Wie sah denn da die regionale Verteilung aus?
1: Ja, und auch da schauen wir natürlich mit Blick im Vergleich zum langjährigen Mittel, wie das Ganze ausgefallen ist. In Greifswald, da hatten wir zum Beispiel 6 Hitzetage, normal 3. In Bremen 13, normal im Vergleich zum langjährigen Mittel 7. Weiter südlich fällt es dann ja heftiger aus, sage ich mal. Düsseldorf 33, sonst 10. Frankfurt, da haben wir 47, sonst sind es 16. Rheinfelden 63, normal 22. Aber auch hier müssen wir noch mal unterscheiden. Das sind die Hitzetage für das gesamte Jahr, also nicht nur für den Sommer 2026. Hitzetage, die kann es ja jetzt auch noch nach dem meteorologischen Herbst geben.
0: Die Hitze ist das eine, der fehlende Regen das andere. Die Bilder von Flüssen mit Niedrigwasser, die sind ja auch noch nicht alt. Wie viel Regen hat denn in diesem Sommer gefehlt?
1: Sehr viel, würde ich sagen. Und es ist wirklich keine große Überraschung, dass es halt insgesamt viel zu wenig geregnet hat. Um es in einer Zahl auszudrücken, wir haben es auch gerade zu Beginn gesehen, durchschnittlich 28% weniger. Aber auch hier gibt es natürlich regional Unterschiede im Vergleich zum langjährigen Mittel 91-2020. Große Defizite, die gibt es besonders im Südwesten. Also auch hier wieder Saarland, Rheinland-Pfalz, Nordrhein-Westfalen, Hessen, Baden-Württemberg. Man sieht wirklich die großen regionalen Unterschiede. Im Nordosten fehlt auch Regen, kann man nicht anders sagen. Aber im Vergleich zum Südwesten merkt man halt doch schon einen Unterschied. Wir können festhalten, es hat überall zu wenig geregnet. Da können wir wirklich nur hoffen, dass wir einen nassen Herbst bekommen.
0: Jetzt haben wir über das gesprochen, was wir alle selbst gemerkt haben, aber noch nicht über die Ursache. Woran liegt es denn, dass dieser Sommer so heiß war?
1: Wir hatten viele Hochdruckgebiete, die haben uns warme Luft und auch sonniges Wetter gebracht. Das ist ein Punkt. Ein weiterer Punkt sind unter anderem auch die Meerestemperaturen. Die sind wirklich seit Monaten sehr hoch, dadurch auch die Lufttemperatur. All das sind die Folgen des menschengemachten Klimawandels, man kann es nicht anders sagen. Und dieses Jahr haben wir ihn ja wirklich deutlich gemerkt. Ja, und die Hitzewelle, noch ganz kurz, die Hitzewelle Ende Juni zum Beispiel, die hätte ohne den Klimawandel gar nicht so heftig ausfallen können, wie sie jetzt ausgefallen ist. Wir erinnern uns vielleicht daran.
0: Daniel, lass uns noch einmal vorausblicken. Worauf müssen wir uns in den kommenden Jahren einstellen?
1: Ja, wir müssen uns eben darauf einstellen, dass die Extremwetterereignisse in den kommenden Jahren weiter zunehmen werden. Klimawandel heißt nicht immer nur ein heißer Sommer nach dem anderen. Es kann durchaus sein, dass der nächste Sommer zum Beispiel nasser wird. Aber die Häufigkeit von heißen und häufiger trockenen Sommern mit Extrem, die werden zunehmen.
0: Daniel Starnitsch im ARD-Wetterkompetenzzentrum in Frankfurt am Main. Ganz herzlichen Dank für diese Informationen und Hintergründe.
2: Die Bilder zehntausender Migranten auf dem Weg nach Ceuta Richtung Europa von Nordafrika aus, die haben viele Menschen in Europa verunsichert und das Thema der Migration aus Nordafrika wieder auf die Tagesordnung gebracht. Darum geht es unter anderem heute, wenn Bundesaußenminister Johann Wadephul Tunesien und Algerien besucht. Herr Minister, die Bilder aus Ceuta vor einigen Wochen haben das Problem der Migration aus Nordafrika wieder auf die Tagesordnung gebracht. Was wollen Sie hier erreichen in Tunesien, Algerien in Bezug auf die Migration?
3: Ja, ein wichtiger Grund für die Migration ist natürlich der Terrorismus, der Islamismus, der sich ausbreitet, insbesondere in der Sahelregion. Und mich interessiert hier, wie können wir zusammenarbeiten, für Stabilität zu sorgen im Sahel? Wenn die Menschen nicht fliehen müssen, dann werden sie nicht fliehen. Und deswegen ist das ein wichtiges Thema, was wir hier miteinander sprechen. Also Sicherheitskooperation in einem umfassenden Sinn, Wirtschaftskooperation in einem umfassenden Sinn, Entwicklungskooperation, die auch verhindert, dass gerade diese Region weiter explodiert.
2: Was erwarten Sie von den Staaten hier in Nordafrika in Bezug auf die Migration?
3: Ja, ich erwarte, dass sie mit uns kooperieren, dass sie nicht einfach Menschen durchschleusen, wie das früher geschehen ist. Aber wir haben schon gemeinsam mit der Europäischen Union viel erreicht. Ich erwarte, dass sie bereit sind, mit uns eine Sicherheitspartnerschaft einzugehen. Und wir müssen natürlich vor allen Dingen mit den Betroffenen, mit den Ursprungsländern sprechen, auch dort für Stabilität sorgen, für wirtschaftlichen Aufbau sorgen, aber auch eine Sicherheitskooperation mit diesen Ländern anstreben. Denn sie müssen in der Lage sein, gegen Terrorismus zu kämpfen.
2: Jetzt hat sich unter anderem Tunesien verpflichtet, auch zu einem menschlichen Umgang mit Migranten. Trotzdem gibt es immer wieder Berichte von

0: auch Migranten, die in der Wüste ausgesetzt werden und andere Menschenrechtsverletzungen. Werden Sie das heute ansprechen? Wie stehen Sie dazu?
1: Selbstverständlich, ich habe einen umfassenden Blick darauf. Wir erwarten, dass Menschenrechte gewahrt werden, dass das alles im Rahmen internationalen Rechts geschieht. Aber das Hauptproblem sind natürlich Schleuserbanden, die diese Menschen erst auf die Reise schicken hier durch die Wüste, die dafür sorgen, dass es solche menschlichen Tragödien gibt. Das heißt, mein Hauptfokus ist, dass wir uns auf die Ursprungsländer konzentrieren und dass wir dort dafür sorgen, dass diese Menschen gar nicht erst loswandern. Wenn diese Reise nämlich beginnt, dann nimmt sie häufig ein tragisches Ende.
0: Algerien, wo Sie auch noch hinreisen, gilt auch als nicht ganz einfacher Partner in diesem Zusammenhang, auch weil es eine große Abhängigkeit gibt vom Gas. Können Sie da die Themen genauso ansprechen, die wichtig sind in Bezug auf Migration?
1: Natürlich, wir können alle Themen ansprechen. Es gibt auch in dieser Welt wenig einfache Partner, sondern viele Partner, die Komplikationen mitbringen. Ich konzentriere mich auf deutsche Interessen. Und das deutsche Interesse ist, in der Energieversorgung unabhängiger zu werden und in der Migrationsbekämpfung effektiv zu werden. Und das ist gemeinsam erreichbar.
0: Also mehr Gas aus Algerien?
1: Es wird bedeuten, dass Europa insgesamt, insbesondere Italien, auch Gas aus Algerien beziehen wird. Aber hier gibt es auch große Chancen bei erneuerbaren Energie. Hier gibt es eine große Wasserstoffproduktion in der Zukunft. Daran sollten wir auch teilhaben.
0: Jetzt beschäftigt viele Menschen auch gerade die Situation mit Russland. Es wird erwartet, dass es da Reaktionen der Bundesregierung gibt. Viele Menschen haben aber Sorge, dass Deutschland immer weiter in einen Krieg hineingezogen werden könnte. Was antworten Sie diesen Menschen?
1: Wir müssen ruhig bleiben, wir müssen besonnen bleiben, aber wir müssen in allen Reaktionen immer klar sein. Wir müssen in der Lage sein, uns zu verteidigen, und wir müssen auch klar sein in Reaktionen, wenn wir angegriffen werden. Aber Deutschland ist immer für Verhandlungslösungen, aber Deutschland lässt sich nicht einschüchtern.
0: Ist Deutschland angegriffen aus Ihrer Sicht?
1: Wir werden seit vielen Jahren von vielen Ländern leider angegriffen. Das wird noch übersehen. Und deswegen sind wir ja insgesamt dabei, an der Widerstandskraft unseres Landes zu arbeiten. Fängt bei der Bundeswehr an und das hört im Zivilschutz auf. Aber wir sind in der Lage, wirklich Sicherheit in Deutschland zu gewährleisten. Und wir können auf jeden Angriff reagieren.
0: Welche Maßnahmen planen Sie?
1: Das wird man in der Zukunft sehen. Wir haben bisher immer die richtige Antwort gefunden.
0: Herzlichen Dank für Ihre Zeit.
1: Gerne.
2: Die Passagiere der vor Nordzypern gekenterten Fähre haben schwere Anschuldigungen gegen die Besatzung erhoben. Der Kapitän soll von Bord geflüchtet sein, teilte das türkisch-zyprische Verkehrsministerium mit. Türen und Fluchtwege seien teils versperrt gewesen. Alle Vorwürfe werden dem Ministerium zufolge geprüft. Die Fähre war gestern kurz nach dem Auslaufen gekentert. Mindestens 8 Menschen kamen ums Leben. Meine Kollegin Kirsten Gerhardt hat unsere Korrespondentin Gabriele Dunkel gefragt, wie es um die Vermissten steht.
3: Also die Suche, die läuft nach wie vor. Die fing ja gestern auch schon kurz nach dem Unglück gegen 12.30 Uhr mittags an. Man hat sich sofort auf den Weg gemacht. Es waren Helikopter im Einsatz, Rettungsboote im Einsatz. Und konnte man dementsprechend doch die Großzahl der Passagiere retten. Auch die ganze Nacht über ging die Rettungssuche weiter. Man hat dann heute Nacht noch eine Person lebend gefunden und konnte gerettet werden. Nach wie vor werden aber 18 Personen vermisst. Und die Chance, dass diese leben, die ist doch mittlerweile sehr gering. Das Boot ist auf über 500 Meter gesunken. Und auch wenn, wie Spekulationen sind, dass es in diesem Boot noch bestimmte noch Sauerstoffkammern gibt und noch Menschen sich in dem Boot befinden, ist es doch sehr tief und der Druck ist sehr groß auf dieses Schiff. Das sagen Experten, dass man davon ausgehen muss, leider, dass die vermissten Personen nicht mehr lebend gerettet werden können. Trotzdem geht die Suche weiter und man hofft natürlich, dass man immer noch welche findet.
4: Nun gibt es ja heftige Vorwürfe der geretteten Passagiere gegen die Crew des Schiffes. Um was geht es da genau?
3: Es sind Augenzeugenberichten, die kurz nach dem Unglück gestern auch vernommen oder sich geäußert haben, die gesagt haben, es sei Wasser eingedrungen in dieses Schiff und man habe dann die Crew darauf aufmerksam gemacht, dass da Wasser eindringt. Die Crew habe beschwichtigt und gesagt, das wäre normal. Dann muss es wohl einen Schlag gegeben haben und immer mehr Wasser sei eingedrungen und es sind dann auch die Fenster geborsten innerhalb dieses Raumes des Schiffes. Und dann wäre, so die Augenzeugenberichten, die Crew nicht wirklich hilfreich gewesen. Sie hätten sich nicht engagiert darum gekümmert, dass jeder eine Rettungsweste bekommt. Und so heißt es auch von Augenzeugenberichten bzw. von Menschen, die an Bord waren, dass der Kapitän sich relativ schnell von Bord gemacht hätte, dass, wie eben schon erwähnt, Rettungswege versperrt gewesen sind, dass Türen geschlossen gewesen sind. Das sind natürlich alles Vorwürfe, die müssen jetzt erstmal geklärt werden. Eine Untersuchung läuft. Es muss

0: geklärt werden, was da genau passiert ist. Und das wird ja, diese Untersuchung ist jetzt eingeleitet worden. Und das muss man erst mal schauen, wie sich das bestätigt oder auch nicht.
1: Und wie konkret sind diese Vorwürfe?
0: Es war, gab eben, hat es im türkischen Fernsehen oder in den türkischen Medien gab es Berichte darüber, dass es die ersten Aussagen des Kapitäns und der Crewmitglieder gab. Und die besagen, dass es tatsächlich einen Schlag gegeben hat, dass das Bug abgebrochen sei, dass aber die meteorologischen Daten nicht darauf hingewiesen hätten, dass es hohen See- und Wellengang gab. Das muss man jetzt erst nochmal auswerten. Dazu gibt es jetzt, morgen wird ein Spezial Schiff der türkischen Marine gebracht werden, und das soll dann in diese Tiefen, ins tiefe Wasser tauchen und dann versuchen, auch diesen Datenschreiber, muss man sich so wie einen Flugdatenschreiber vorstellen, der dann nochmal erörtern wird, das so hoffen sich zumindest die türkischen Behörden, aufklären wird, was da genau vonstatten gegangen ist. Es gibt weiterhin Vorwürfe, dass dieses Schiff marode gewesen sein soll, dass es kaputt oder gerade in Reparatur war, und es gibt auch Gerüchte, die besagen, dass der Besitzer dieses Schiffes oder dieser Flotte dieses Schiff verkaufen wollte, das aber nicht verkauft hat. Also das muss aber jetzt erst einmal alles geklärt werden. Dementsprechend sind ja die Crewmitglieder und der Kapitän in Verantwortung genommen werden und sind festgenommen worden. Und das muss jetzt in den nächsten Tagen erst geklärt werden.
1: Und es gab wohl auch Berichte, dass der Kapitän wohl versucht hat zu fliehen, dann aber festgenommen wurde. Kannst du das bestätigen?
0: Darüber habe ich nichts mitbekommen, das kann ich nicht bestätigen. Was bestätigt wurde durch mehrere Passagiere, die an Bord waren, oder das, was Sie gesagt haben, ist, dass der Kapitän mit einer der ersten war, der mit der Rettungsweste ins Wasser gesprungen sei, dass er also nicht, wie man sich es hätte wünschen können, dass er sich bemüht hätte, den Menschen Rettungswesten zu geben und die Menschen geordnet oder einigermaßen geordnet von Bord zu bringen. Mehr darüber kann man aber nicht sagen, darüber ist leider nichts bestätigt.
1: Du hast ja schon angedeutet, es gab wohl auch Berichte über Unwetter in der Region. Was ist dazu bekannt?
0: Dazu ist bekannt, dass es aber nicht gestern, sprich am Sonntag, ein Unwetter gab, sondern am Abend vorher gab es wohl ein heftiges Unwetter. Aber der Wellengang, das sagten auch Menschen, die dabei waren, der Wellengang war ein normaler Wellengang. Jetzt weiß man nicht, was normaler Wellengang ist auf dem offenen Meer, aber es waren keine heftigen Wellen. Das Schiff hat nicht äußerst gewackelt. Es war in Anführungsstrichen normal, aber auch das muss erst ausgewertet werden.
1: Dankeschön nach Istanbul, Gabriele Dunkel.
2: Die Unsicherheit bei vielen Mitarbeiterinnen und Mitarbeitern von VW ist riesengroß. Ist mein Job noch sicher? Auf diese Frage hatten sich viele Beschäftigte Antworten vom Vorstand des schwer angeschlagenen Autobauers erhofft, bei einer Reihe von außerordentlichen Betriebsversammlungen. Heute fand die vorerst letzte statt, im Werk in Hannover, das ebenfalls von der Schließung betroffen ist. Aber auch dieses Mal blieben konkrete Antworten auf viele Fragen offen.
3: Heute Morgen kurz nach 8 Uhr in Hannover Stöcken. Betriebsrat und Gewerkschaft rüsten sich für die Ankunft des Volkswagen-Vorstands, wollen der Delegation aus Wolfsburg einen lautstarken Empfang bereiten. Hier werden VW-Nutzfahrzeuge gebaut, noch. Auch das Werk Hannover wackelt in der Krise des Unternehmens. Die Belegschaft ist besorgt.
4: Wir wissen immer noch nicht, wie es mit uns weitergeht, wie es mit Hannover gerade weitergeht. Und heute werden wir wahrscheinlich auch wieder nichts erfahren, weil es wird nie was gesagt.
3: Absatzzahlen sinken, Stellen sollen gestrichen werden, Werksschließungen stehen im Raum. Für die Standorte Hannover, Emden, Zwickau und Neckarsulm fehle laut Vorstandschef Oliver Blume eine wettbewerbsfähige Belegung nach 2030. Und so reist der Vorstand durch die Republik, besucht insgesamt 9 Betriebsversammlungen, erklärt seine Sparzwänge und lässt die Belegschaft an allen Standorten ängstlich und beklommen zurück, mit mehr offenen Fragen als Antworten.
5: Es ist auf jeden Fall enttäuschend, weil ich sag mal, das sind hochbezahlte Manager, deren Aufgabe ist es eben Zukunftsperspektiven zu schaffen und sich eben im Markt zu behaupten. Wir sind hier die ausführende Hand sozusagen, aber der Vorstand, der muss halt eben entsprechende Ideen und Perspektiven bringen und Innovationen, damit wir in die Zukunft gerichtet auch weiter Fahrzeuge fertigen können hier am Industriestandort Deutschland.
3: Schon beim Auftakt am Dienstag in Wolfsburg gab es keine konkreten Jobzahlen, keinen Zukunftsplan. Auch hier bleiben Frust und bange Sorge.
6: Ja, immer noch unsicher, immer noch. Genauso wie die letzten Wochen wird sich jetzt erstmal nichts ändern. bin auch selbst 20 Jahre.

0: an Bord. Meine ganze Familie hat da gearbeitet, von Großeltern, Onkel. Es ist sehr traurig.
1: Am Mittwoch in Emden eine ähnliche Stimmung. Die ostfriesischen Landkreise und die Stadt haben für VW-Chef Blume eine Botschaft aufgehängt. IG Metaller stoppen ihn in Höhe des Banners, damit er die Frage auch sieht, ob Volkswagen genau wie Ostfriesland zum Werk in Emden steht. Aber auch nach der Versammlung keine Klarheit. Ob der Standort über 2030 hinaus eine Zukunft hat, bleibt offen.
2: Diese Unklarheit, diese Ungewissheit, das halten Menschen nicht lange aus. Und ich finde, da hätte der Vorstand heute klarer sein müssen. Zumindest ein Signal über das Thema Investitionen hier am Standort, dass es nach 2030 weitergeht.
1: Später am Tag, 560 Kilometer südöstlich in Zwickau, die gleiche Enttäuschung bei der Belegschaft.
3: Viel Text, wenig Inhalt.
4: Also innerhalb von einem halben Jahr bis 12 Monate, dann werden wir wissen, wie es vielleicht hier weitergeht. Aber aktuell gibt es da keine klaren Aussagen seitens Herrn Blume.
3: Er lehnt sich da halt nicht aus dem Fenster. Ne? Es ist halt Vorstand, der will halt auch keine Versprechungen machen, weil man könnte ihn ja dann auch daran festnageln, sage ich jetzt mal.
1: In Hannover ging nun gerade die letzte dieser außerordentlichen Betriebsversammlungen zu Ende, wieder ohne Antworten. IG Metall-Bezirkschef Thorsten Gröger fasst den Unmut nach dieser Woche zusammen.
5: Also man kann ja wohl erwarten, dass es einen konkreten Plan gibt, wie man dieses Unternehmen, wie man die Standorte und damit auch die vielen Beschäftigten, die dieses Unternehmen groß gemacht haben und im Moment auch dafür sorgen, dass hier immer noch Gewinne gemacht werden, wie man diese Beschäftigten mit in die Zukunft nimmt.
1: Betriebsrat und Gewerkschaft wollen kämpfen. Am kommenden Freitag tagt der Aufsichtsrat, um Kompromisse für die Zukunft des Autobauers zu suchen. Doch die Fronten sind verhärtet.
6: Ausländische Unternehmen haben nach Berechnungen des Instituts der deutschen Wirtschaft im vergangenen Jahr deutlich mehr Geld in Deutschland investiert. Mehr dazu nun von ARD-Börsenkorrespondentin Antje Erhardt.
7: 50% mehr Investitionen von ausländischen Unternehmen in Deutschland im vergangenen Jahr. Damit wurde der Einbruch des Jahres 2024 mehr als wettgemacht. Nach einer Studie des Instituts der deutschen Wirtschaft haben Unternehmen aus der ganzen Welt in Deutschland im vergangenen Jahr 86 Milliarden Euro investiert. Ein Plus von 50% zum Vorjahr und von 11% im Vergleich zum Mittelwert der gesamten letzten Dekade. Vor allem die europäischen Nachbarn und hier vor allem Großbritannien investierten hierzulande viel. Damit stemmt Europa nach wie vor den mit Abstand größten Anteil ausländischen Geldes in Deutschland. Dazu gehören Unternehmensfusionen, Beteiligungen und Übernahmen. Nur noch 14% trugen die USA zu den Investitionen von ausländischen Unternehmen in Deutschland bei. Bislang war das mehr als ein Drittel. Es sei aber plausibel, so die Ökonomen des Instituts der deutschen Wirtschaft, dass die wirtschaftspolitische Unsicherheit, ausgelöst durch die US-Regierung, auch zur Zurückhaltung bei den ausländischen Investitionen von US-Unternehmen geführt habe. An der Börse geht es heute relativ gemächlich zu. Hohe Ölpreise nach neuen Angriffen der USA gegen den Iran sorgen für ein wenig Kater nach dem DAX-Rekord der Vorwoche. Insgesamt dürfte der August aber mit positiven Vorzeichen enden hier an der Frankfurter Börse und mit einem Plus von ca. 3% im DAX Stand jetzt.
6: Hohe Ölpreise wegen des Iran-Kriegs und Sondereffekte wie das Niedrigwasser am Rhein. All das treibt die Lebenshaltungskosten in Deutschland weiter nach oben. Und so lagen die Verbraucherpreise im August 2,9% höher als noch vor einem Jahr, so die Schätzung des Statistischen Bundesamtes. Im Juli hatte die Inflationsrate noch bei 2,8% gelegen.
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0: Der Montagabend bei Ihrem Nachrichtensender. Hier ist Tagesschau 24. Schön, dass Sie dabei sind. Anfang August war am Flughafen Leipzig eine mit Sprengstoff beladene Drohne zwischen ukrainischen Frachtmaschinen entdeckt worden. Experten vermuteten daraufhin schnell eine mutmaßlich von Russland gesteuerte Geheimdienstoperation. Wie Deutschland auf diesen Vorfall reagieren werde, sei innerhalb der Regierung weitgehend geklärt, erklärte Bundeskanzler Merz gestern Abend in der ARD. Die Ermittlungen stünden kurz vor dem Abschluss. Welche konkreten Maßnahmen gegen die Angreifer ergriffen werden sollen, ist noch offen.
1: Das russische Haus in bester Lage mitten in Berlin. Bei Geheimdienstexperten steht es schon länger im Verdacht, mehr als nur Kulturzentrum zu sein. Die Möglichkeit einer Schließung durch die Bundesregierung wird nun immer wieder genannt, als Reaktion auf den versuchten Drohnenangriff am Leipziger Flughafen Anfang August.
2: Ich erwarte, dass es ein ganzes Bündel von Maßnahmen ist, sowohl nationale wie beispielsweise die Stärkung auch der Drohnenabwehr, beispielsweise auch eine Stärkung des Drohnenabwehrzentrums, als auch auf EU- und NATO-Ebene abgestimmte Maßnahmen.
1: Wenn die Bundesregierung Russland für den Drohnenangriff verantwortlich macht, wie hart sollte die Reaktion ausfallen? AfD und Linke warnen vor einer weiteren Eskalation. Die Grünen hingegen finden die deutsche Position gegenüber Russland zu zurückhaltend und fordern ein regelmäßiges Lagebild.
3: Es gibt jeden Tag Drohnenüberflüge über Industriegelände. Es gibt jeden Tag illegitime Zutritte auf kritischer Infrastruktur. Es gibt große Desinformationskampagnen. Und all das verschwindet in einem Nebel von Hybrid-Irgendwas.
1: Seit Beginn des russischen Angriffskriegs gegen die Ukraine hat die EU 21 Sanktionspakete verabschiedet, das bisher letzte im Juli. Einfuhr- und Ausfuhrverbote, Beschlagnahmung von Vermögen, Maßnahmen gegen Einzelpersonen und Organisationen.
4: Sanktionen sind eben nur ein Instrument. Also es ist nicht der goldene Schlüssel, der alles löst und dann wird Russland diesen Krieg beenden, sondern es geht einfach darum, dass Russland in seiner Fähigkeit, diesen Krieg zu führen, höhere Kosten zahlen muss.
1: Sollte die Bundesregierung den Drohnenangriff Russland zuschreiben, könnte es auch neue EU-Sanktionen geben. Zum Beispiel gegen die sogenannte Schattenflotte von Öltankern, die unter Umgehung von Ausfuhrverboten russisches Öl transportieren.
0: Die Erderwärmung ist wohl auch ein Auslöser der Sturzflut am Himalaya. Als Ursache wird dort nämlich ein abgebrochener Gletscher vermutet, der Schlamm und Geröll ins Tal stürzen ließ. Inzwischen wurden mehr als 900 Tote registriert. Fast 5000 Menschen werden nach wie vor vermisst. Viele von ihnen sind wahrscheinlich in Tunnelsystemen von Wasserkraftwerken eingeschlossen. Die Rettungsmannschaften in Nepal werden von Tunnelexperten aus Tibet unterstützt. Denn Tibet wird als autonome Region von China kontrolliert.
5: Überall Schutt und Schlamm. Hier war vor knapp einer Woche noch ein großer Grenzübergang samt Zollabfertigung. Nun am fünften Tag nach der Katastrophe graben chinesische Bergungstrupps auf der Suche nach etwa 500 Vermissten auf der tibetischen Seite. Die Schlammlawine hatte sich hier durch ein Tal gewälzt, dabei diesen Grenzübergang hinweggefegt. Aufnahmen einer Überwachungskamera zeigen die ganze Wucht. Die Bilder gingen um die Welt, in China sind sie zensiert und nur schwierig im Internet zu finden. Das Staatsfernsehen zeigt vor allem diese Bilder, die suggerieren, dass alles unter Kontrolle sei. Bautrupps legen eine Behelfsstraße zum verschütteten Grenzposten an. Evakuierte aus tibetischen Dörfern oder Angehörige von Vermissten kommen kaum zu Wort. Ausländische Journalisten dürfen nicht nach Tibet, um Angaben zu prüfen. Chinesische Behörden beobachten Seen, die sich in den Schuttmassen bilden und überlaufen könnten. Wissenschaftler fordern eine engere Zusammenarbeit der Staaten im strategisch wichtigen Himalaya-Gebirge, trotz immer wiederkehrender Spannungen, um Warnsysteme zu verbessern. Es ist technisch schwierig, aber es ist auch eine Herausforderung, dies zwischen zwei oder mehreren Ländern zu koordinieren. Es gibt viele politische Abwägungen. Diese Hindernisse müssen wir beseitigen, um besser zusammenzuarbeiten. Für die akute Nothilfe schickt China Hilfsgüter nach Nepal und Bergungsspezialisten.
0: 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Die Passagiere der Fähre, die vor Nordzypern gekentert ist, haben jetzt schwere Anschuldigungen gegen die Besatzung erhoben. Der Kapitän soll von Bord geflüchtet sein, teilte das türkisch-zyprische Verkehrsministerium mit. Türen und Fluchtwege seien teils versperrt gewesen. Alle Vorwürfe werden dem Ministerium zufolge jetzt geprüft. Die Fähre war gestern kurz nach dem Auslaufen gekentert. Mindestens 8 Menschen sind ums Leben gekommen. Und damit zu Gabriele Dunkel in Istanbul. Ja, was berichten die Überlebenden? Warum machen sie der Besatzung jetzt so schwere Vorwürfe?
6: Nun, das, was die Passagiere, die sich retten konnten oder gerettet werden konnten, den Besatzung und dem Kapitän vorwerfen, ist, dass eben keiner auf sie gehört hätte. Es war wohl Wasser eingedrungen. Man habe die Crew darauf aufmerksam gemacht, dass Wasser eingedrungen wäre. Das habe die Crew beschwichtigt und gesagt, das wäre normal. Da müsste man sich keine Gedanken machen. Dann sei immer mehr Wasser eingedrungen. Und dann ist wohl Panik ausgebrochen auf dem Schiff. Und dann, laut den Passagieren, die überlebt haben, waren zu wenig Westen da, waren Ausgänge versperrt, hat die Crew sich eher selbst gerettet, als den Menschen versucht zu helfen, die auf dem Boot noch waren. Wir haben eine Frau gehört heute, die sehr eindrücklich und sehr herzzerreißend geschildert hat, ihre Minuten des Untergangs oder als das Schiff untergegangen ist. Sie war mit ihren beiden Kindern, mit ihrem Mann dort, ihre beiden Kinder, 12 und 9 Jahre, die werden nach wie vor vermisst. Sie hatte sie noch greifen können und wollte ihnen noch helfen. Dann sei das Wasser immer höher gestiegen, das Wasser wäre auch glitschig gewesen, hat sie gesagt. Also es ist zu vermuten, dass irgendwo Benzin ausgelaufen ist oder man die Benzinklappen oder die Dieselklappen eben aufgemacht hatte und sie konnten dann ihre Kinder nicht mehr greifen und die werden jetzt eben beide vermisst. Das Boot, muss man wissen, liegt jetzt ungefähr bei 510 Meter Tiefe und morgen wird ein Schiff kommen, ein Militärschiff aus der Türkei ist auf dem Weg und da ist eine Art Roboter dabei, der eben in diese tiefen Wasser, in dieses tiefe Wasser gehen kann und dort noch nach den Vermissten schauen kann.
0: Wie ist denn der Stand? Wie viele Menschen werden vermisst? Bei wie vielen ist sicher, dass sie ertrunken sind?
6: Also sicher ist es bei 8 Personen, die ertrunken sind. Das wurde heute bekannt. Die Namen wurden auch bekannt. Es handelt sich da um türkische Staatsbürger. Und bei den 20 Vermissten, da weiß man eben noch nicht genau. Deren Schicksal kennt man noch nicht. Aber es ist davon auszugehen, dass die eben nicht mehr lebend gerettet werden können, weil sie sich eben vermutlich noch in dem Schiff befinden, was dann ja so relativ schnell gesunken ist. Und sie konnten sich dementsprechend nicht mehr retten.
0: Dann lass uns noch mal auf den genauen Ablauf schauen, Gabriele. Wie ist es dazu gekommen, dass die Fähre doch so schnell gesunken ist?
6: Wie gerade schon geschildert, ist es dann natürlich die Beschreibung der Passagiere, dass Wasser eingedrungen ist und dann immer mehr Wasser eingedrungen ist. Dann sollen wohl die Fenster geborsten sein an den Seiten des Schiffes und dementsprechend war dann absolute Panik auf dem Schiff. Und dann hat wohl der Kapitän noch versucht, die Fähre zu wenden, also noch wieder zurückzufahren an Land. Und dann hat das Schiff wohl Seitenlage bekommen und wäre umgekippt. Wir haben ja gestern auch die Bilder gesehen von den Menschen, die sich auf dem Bug oder auf dem Rumpf aufgehalten haben mit ihren gelben Westen. Waren sie zu sehen und haben versucht, mit Rufen und Pfiffen auf sich aufmerksam zu machen. Also das Boot hat sich gedreht und da haben sich die Leute dann aufgehalten. Was genau passiert ist, das lässt sich momentan noch nicht mit Gewissheit sagen. Die Behörden arbeiten daran. Der Kapitän und diese 7 Besatzungsmitglieder, die wurden ja gestern schon festgenommen und wurden befragt. Und der Kapitän hat wohl ausgesagt, dass es einen Schlag getan hat, dass also der Bug gebrochen sei und dementsprechend das Schiff dann kentern konnte. Aber das muss jetzt erst noch weiter ermittelt werden. Und man erhofft sich da auch Erkenntnis von einem Fahrtenschreiber. Das kennen wir aus dem Flugzeug. Da gibt es ja auch so eine Art Fahrtenschreiber, der dann die letzten Minuten erklären kann, was da wirklich passiert ist. Und da hofft man sich doch auf Erkenntnis. Aber das

0: so sagen die Behörden, wird noch einige Tage dauern.
1: Wie geht denn die türkisch-zyprische Regierung mit der Katastrophe jetzt um?
0: Also es lässt sich schon sagen, dass sie relativ schnell und relativ fix gestern geholfen haben, dass es, nachdem der Notruf abgesetzt wurde, die Crew konnte ja noch einen Notruf absetzen, bevor das Schiff eben gekentert ist. Und sofort waren nicht nur Küstenwache unterwegs, es waren auch Privatboote unterwegs, es wurden Hubschrauber sofort angefordert. Also man hat doch relativ schnell diese Suchmaßnahmen eingeleitet und man hat mittlerweile auch ein Krisenzentrum eingerichtet innerhalb der Stadt, zu der dieses Schiff fahren sollte, also in Mersin. Das ist in der Südtürkei. Dort ist ein Krisenstab eingerichtet für eben die Leute, die ihre Verwandten erwartet hätten. Und es soll auch noch ein weiteres Center eingerichtet worden sein, eben an diesem Ort. Das hat wohl alles relativ gut geklappt. Es gibt natürlich, wie immer bei solchen Katastrophen, kann man, denke ich, nie irgendwas perfekt machen. Also es gibt natürlich auch Kritik, dass zu wenig Informationen an die Überlebenden gegeben wurden, dass es zu langsam gedauert hat, um Namen klar zu machen, dass Leute gesagt haben, ich habe überlebt, aber es wurde der Name nicht aufgeschrieben der Person. All diese Kritik gibt es sicherlich auch, aber dadurch, dass so viele Menschen doch gerettet werden konnten, spricht es dafür, dass die Rettungsmaßnahmen doch sehr gut und sehr schnell eingeleitet wurden.
1: Die Fähren in der Region sind ja beliebt, durchaus auch bei Touristen. Muss man sagen, dass die generell nicht sicher sind?
0: Das kann man so nicht sagen. Unseren Recherchen nach gab es so einen Unfall in so einer Kategorie in den letzten Jahrzehnten nicht. Es gab 1980 eine Fähre, die vor Larnaca gesunken war, aber da wurden die Menschen im Vorfeld evakuiert. Also dann konnte dieses Schiff ist gesunken ohne die Menschen an Bord. Ansonsten sind immer wieder kleinere Unfälle, die wir recherchieren konnten, also Fischerboote, die mal verunglückt sind. Aber in diesem Ausmaß, ein solches Unglück, das ist nicht bekannt, dass es das in letzter Zeit gegeben hat. Sowohl ist aber jetzt diese Fährstrecke zwischen dem Ort auf Zypern, Nordzypern und der Türkei ist momentan eingestellt. Es fahren also gerade keine Schiffe mehr. Sowohl, das muss man auch noch dazu sagen, das wurde heute auch bekannt, der Kapitän ist kein Neuling gewesen. Er hat über 20 Jahre Berufserfahrung gehabt. Also das wurde auch bekannt. Also dementsprechend auch die Fahrtauglichkeit des Schiffes wurde festgestellt. Es wurden alle nötigen Papiere gefunden und alle nötigen Papiere wurden analysiert. Und daran soll es wohl nicht gelegen haben. Aber das sind Gerüchte, die man hört, ist, dass das Schiff wohl schon zweimal einen Unfall hatte und dass es kurz vorher noch in Reparatur war. Und das sind aber Gerüchte, die sich bis jetzt noch nicht bestätigen lassen. Das müssen die Behörden jetzt rausfinden.
1: Wir warten die Ermittlungen ab. Danke für diese Information, Gabriele Dunkel in Istanbul. Etwa einen Monat lang war relative Ruhe, doch jetzt haben sich die USA und Iran wieder gegenseitig angegriffen. Das US-Militär teilte mit, es habe an der Straße von Hormuz zwei Abschussvorrichtungen für Seeminen auf der Insel Larak zerstört. Von dort aus habe Iran versucht, Schiffe anzugreifen. Aus Teheran hieß es, als Reaktion habe man US-Luftwaffenstützpunkte in Jordanien attackiert.
2: Es ist der erste Angriff der USA auf Iran seit 4 Wochen. Das Ziel, die Insel Larak im Persischen Golf. Laut US-Militär wollte Iran von hier aus neue Seeminen in die Straße von Hormuz schießen, um die Schifffahrt zu behindern. Bilder davon gibt es keine. Stattdessen zwei durch künstliche Intelligenz erstellte Videos, die der US-Präsident postet. So stellt Trump sich offenbar die Lage rund um die Insel Khark vor. Seine Follower begeistert, politische Gegner entsetzt. Er findet das lustig, aber es ist nicht lustig, denn wir geben täglich Milliarden Dollar für diesen Krieg aus und das amerikanische Volk zahlt den Preis dafür, in Form steigender Kosten und verschwendeter Steuergelder. Der US-Präsident gibt sich unbeeindruckt. Ich gewinne einfach so, ohne dass ich dafür eine Unterschrift auf einem Stück Papier brauche. Er habe kein Interesse an weiteren Gesprächen zwischen den Kriegsparteien. Irans Präsident Peschekian kündigt umgehend Gegenmaßnahmen an. Iran schießt 8 Raketen auf 2 US-Flugstützpunkte in Jordanien. Nach jordanischen Angaben konnten zwar nicht alle Raketen abgefangen werden, aber es gab keine Verletzten. Zeitgleich in Iran feiern zum Geburtstag des Propheten Mohammed. Und bei den Feiernden eine klare Haltung zum Krieg, der damit in den 7. Monat geht.
1: Nicht nur in Nepal und Tibet, auch im Grand Canyon in den USA ist es zu einer Sturzflut gekommen, die durch schwere Regenfälle ausgelöst wurde. Es gab mindestens einen Toten, 15

0: 10 Menschen werden noch vermisst. Den Nationalpark im US-Bundesstaat Arizona besuchen jedes Jahr Millionen Menschen. Die Sturzflut traf ein bei Touristen beliebtes Gebiet auf der Nordseite, den Bright Angel Canyon. Mehr als 60 Menschen konnten dort gerettet werden.
1: Immer noch werden Menschen vermisst. Wie dieses Handyvideo zeigt, ist die Sturzflut unter anderem hier bei der beliebten Phantom Ranch durchgerauscht. Die heftigen Regenfälle haben auch den Wasserpegel des Colorado River im Tal des Canyon stark steigen lassen. Teilweise per Hubschrauber mussten mehr als 60 Besucher des Nationalparks von Campingplätzen und Wanderwegen in Sicherheit gebracht werden. Viele waren von anschwellenden Bachläufen überrascht worden. Als sie gerufen haben, rennt weg, mussten wir rennen, so schnell wir konnten. Aber man kommt nicht weit, in knietiefem Wasser mit Schlamm und Trümmern. Es gab einen Moment, in dem ich gedacht habe, ich schaffe es nicht mehr rechtzeitig. Die Wassermassen haben Felsbrocken und Stämme mitgerissen und mehrere Fußgängerbrücken zerstört. Auch die einzige Trinkwasserleitung im Grand Canyon wurde beschädigt. Teile des Nationalparks bleiben vorerst geschlossen. Entwarnung gibt es noch nicht. Für heute sind weitere starke Regenfälle angekündigt.
0: Ja, hier sieht man nur einen Ausschnitt, aber in Gänze, da ist sie schwarz, rund und hat rund 30 cm Durchmesser. Vor genau 75 Jahren kamen in Deutschland die ersten Langspielplatten auf den Markt. Als 1981 dann die CD eingeführt wurde, da dachten viele, die digitale Silberscheibe würde das schwarze Vinyl irgendwann verdrängen. Aber es kam anders. Heute werden wieder mehr LPs als CDs verkauft.
2: Für Willi Wendt ist das Stöbern nach Schallplatten eine Leidenschaft. Um die 1000 Stück hat er schon gesammelt. Vor allem das Ritual des Hörens ist für ihn besonders.
3: Wir haben so schnelllebige Gesellschaft und dann eben doch mal zu sagen, hey, ich beschäftige mich jetzt mal 30, 40, 45 Minuten mit einem Album und das dann auch zu tun, das ist schon irgendwie vielleicht auch ein kleiner Luxus.
2: Er ist einer von vielen, die Leidenschaft für Schallplatten neu entdeckt haben, beobachtet der Inhaber des Plattenladens in Berlin.
4: Bei den Jungs sagt, oh, guck mal, ja, das habe ich so oft gehört früher, das will ich mir kaufen.
2: Zwischen den 1950ern bis 80ern ist die Schallplatte der Standard für Musikliebhaber. Dann wird sie von der CD abgelöst. Doch seit einigen Jahren erlebt die große Scheibe ihr Comeback, verkauft sich besser als alle anderen physischen Tonträger. Im Plattenpresswerk Objects ist das spürbar. Hier müssen 55.000 Platten in den kommenden Wochen gepresst werden. Große Plattenfirmen nutzen die Vinyl als eine Art Fanartikel von den Musikern. Für DJs ist es quasi das Arbeitsmittel. Und dann gibt es die Schallplattensammler. All das kombiniert macht die Vinyl einfach sehr besonders. Der einzige Haken, die Platten werden nun, da sie immer beliebter werden, auch immer teurer.
5: Mit dem heutigen Tag geht der Sommer zu Ende. Also für Meteorologen, weil wir in ganzen Monaten rechnen. Und morgen ist der erste Tag des Herbstes. Das ist eine statistische Frage. Das Wetter muss nicht so enden. Wobei, heute ist es durchaus ja schon ganz spannend. Wir haben diese besondere Wechselhaftigkeit, immer wieder Schauer und auch Gewitter, die unterwegs sind. Im Hintergrund sieht man so ein bisschen hier, kann man sehr schön diese Fallstreifen sehen. Also man sieht quasi den Regen, deswegen dieser Schleier. Auf der anderen Seite auch ein Schauer, der unterwegs ist. Viele von uns sind ja heute schon nass geworden. Und das war auch in den vergangenen Stunden, in den vergangenen zwei Tagen, ganz gut ordentlich Wasser, was da herunterkam. Und auch in Mengen, wo man sagt, da kann ein bisschen was in den Boden einsickern. Nun, der Sommer, der extrem heiß war, der sehr trocken war, der geht zu Ende. Wie geht's denn los im Herbst? Schauen wir uns mal die nächsten 24 Stunden an. Ich habe im Angebot eine deutliche Nord-Süd-Wetterteilung. Im Süden Hochdruckeinfluss, riesige Hochdruckzone, die vom Atlantik bis ins östliche Mittelmeer geht. Im Norden eine riesige Tiefdruckzone. Wir stecken im Prinzip ein bisschen zwischen den Stühlen. Und das hat natürlich Folgen. Nämlich, dass wir im Süden einen eher klaren Himmel haben, im Norden mehr Wolken. Da sind auch einige Schauer möglich. Im Süden dagegen bleibt es trocken und relativ viel Sonnenschein. Ein paar Quellwolken sind durchaus drin, aber das war es dann auch schon. Die Nachttemperaturen zwischen 9 und 16 Grad und die Tageshöchstwerte in Teilen Deutschlands durchaus noch sommerlich. Bayern, Baden-Württemberg zwischen 24 und 27 Grad meistens, während es an den Küsten etwas kühler ist, 19, 20 Grad maximal. Aber auch das kennt man im Sommer ja dann dort noch. Für Herbst ist es fast ein bisschen zu mild. An sich muss man sagen, dieses Temperaturniveau ist für die Jahreszeit jetzt gerade wirklich völlig normal. Die weiteren Aussichten, wenn wir da einen Blick drauf werfen, dann stellen wir fest, es geht nur langsam nach oben, aber Richtung Wochenende dann doch mit einem gehörigen Schwung. Wir reden am Freitag in der Spitze im Südwesten schon wieder über 33 Grad. Das bedeutet, da kommt noch mal ein Hitzetag dazu mit über 30 Grad. Als wenn man nicht schon genügend gehabt hätte, teilweise 50, 60 Hitzetage, ja, die in diesem Jahr schon aufgelaufen sind. Im Norden dagegen sehr viel wechselhafter, immer mal ein Regenguss möglich. Mit diesen Aussichten zurück nach Hamburg.
0: Bei Auslandsbesuchen deutscher Politiker stehen ja oft die wirtschaftlichen Beziehungen im Vordergrund. Und auch Bundesaußenminister Wadephul betonte diesen Aspekt vor seiner Tunesienreise. Genauso wichtig dürfte bei den Gesprächen aber Tunesiens Rolle in der europäischen Migrationspolitik sein. Ein Abkommen von 2023 macht das Land nämlich zu einem wichtigen Partner. Seitdem gehen die tunesischen Behörden verstärkt gegen illegale Überfahrten vor. Und das oft mit großer Brutalität, wie Menschenrechtsorganisationen kritisieren.
6: Es ist heiß in Tunesien. Viele Strände sind gut besucht von früh bis spät. Aber einige Abschnitte, wo sich früher Migranten trafen, um Richtung Europa abzulegen, sind menschenleer. Vor 3 Jahren schloss die EU mit dem autokratischen tunesischen Präsidenten Kais Saied einen Vertrag. Er sollte verhindern, dass sich Migranten von Tunesien aus auf den Weg nach Europa machen. Das Land bekam mehr als 100 Millionen Euro für den Grenzschutz. Seitdem geht die Zahl von Menschen, die in Booten über die sogenannte zentrale Mittelmeerroute nach Europa kommen, zurück. Von 163.000 im Jahr 2023 auf zuletzt 66.000. Tunesien setzt offenbar auf maximale Abschreckung. Es gibt Bilder und Berichte von Migranten, die in der Wüste ausgesetzt wurden. Heute kommt Außenminister Wadephul nach Tunesien.
7: Also ich denke sicherlich, man möchte Tunesien bei der Stange halten. Und deswegen reist man auch hin, obwohl es gute Gründe gäbe, nicht hinzureisen, weil sich die politische Situation so massiv verschlechtert hat.
6: Für Tunesier, deren Freiheitsrechte massiv eingeschränkt sind, und für Migranten aus anderen Ländern, die von willkürlichen Festnahmen und Verschleppungen berichten. Der Außenminister sagt heute, er erwarte, dass Tunesien Menschenrechte einhalte, aber auch:
8: Ich erwarte, dass sie mit uns kooperieren, dass sie nicht einfach Menschen durchschleusen, wie das früher geschehen ist. Aber wir haben schon gemeinsam mit der Europäischen Union viel erreicht.
6: Für Tunesien hat der Außenminister Verträge für weitere Wirtschaftshilfe im Gepäck.
0: Und gerade eben haben wir Außenminister Wadephul schon kurz im Beitrag gehört und gesehen. Hier jetzt das komplette Interview von ihm mit meinem Kollegen Demian von Osten.
9: Die Bilder zehntausender Migranten auf dem Weg nach Ceuta Richtung Europa von Nordafrika aus, die haben viele Menschen in Europa verunsichert und das Thema der Migration aus Nordafrika wieder auf die Tagesordnung gebracht. Darum geht es unter anderem heute, wenn Bundesaußenminister Johann Wadephul Tunesien und Algerien besucht. Herr Minister, die Bilder aus Ceuta vor einigen Wochen haben das Problem der Migration aus Nordafrika wieder auf die Tagesordnung gebracht. Was wollen Sie hier erreichen in Tunesien, Algerien in Bezug auf die Migration?
8: Ja, ein wichtiger Grund für die Migration ist natürlich der Terrorismus, der Islamismus, der sich ausbreitet, insbesondere in der Sahelregion. Und mich interessiert hier, wie können wir zusammenarbeiten, für Stabilität zu sorgen im Sahel? Wenn die Menschen nicht fliehen müssen, dann werden sie nicht fliehen. Und deswegen ist das ein wichtiges Thema, was wir hier miteinander sprechen. Also Sicherheitskooperation in einem umfassenden Sinn, Wirtschaftskooperation in einem umfassenden Sinn, Entwicklungskooperation, die auch verhindert, dass gerade diese Region weiter explodiert.
9: Was erwarten Sie von den Staaten hier in Nordafrika in Bezug auf die Migration?
8: Ja, ich erwarte, dass sie mit uns kooperieren, dass sie nicht einfach Menschen durchschleusen, wie das früher geschehen ist. Aber wir haben schon gemeinsam mit der Europäischen Union viel erreicht. Ich erwarte, dass sie bereit sind, mit uns eine Sicherheitspartnerschaft einzugehen. Und wir müssen natürlich vor allen Dingen mit den Betroffenen, mit den Ursprungsländern sprechen, auch dort für Stabilität sorgen, für wirtschaftlichen Aufbau sorgen, aber auch eine Sicherheitskooperation mit diesen Ländern anstreben, denn sie müssen in der Lage sein, gegen Terrorismus zu kämpfen.
9: Jetzt hat sich unter anderem Tunesien verpflichtet, auch zu einem menschlichen Umgang mit Migranten. Trotzdem gibt es immer wieder Berichte von auch Migranten, die in der Wüste ausgesetzt werden und andere Menschenrechtsverletzungen. Werden Sie das heute ansprechen? Wie stehen Sie dazu?
8: Selbstverständlich habe ich einen umfassenden Blick darauf. Wir erwarten, dass Menschenrechte gewahrt werden, dass das alles im Rahmen internationalen Rechts geschieht. Aber das Hauptproblem sind natürlich Schleuserbanden, die diese Menschen erst auf die Reise schicken hier durch die Wüste, die dafür sorgen, dass es solche menschlichen Tragödien gibt. Das heißt, mein Hauptfokus ist, dass wir uns auf die Ursprungsländer konzentrieren und dass wir dort dafür sorgen, dass diese Menschen gar nicht erst loswandern. Wenn diese Reise nämlich beginnt, dann nimmt sie häufig ein tragisches Ende.
9: Algerien, wo Sie auch noch hinreisen, gilt auch als nicht ganz einfacher Partner in diesem Zusammenhang, auch weil es eine große Abhängigkeit gibt vom Gas. Können Sie da die Themen genauso ansprechen, die wichtig sind in Bezug auf Migration?
8: Natürlich, wir können alle Themen ansprechen. Es gibt auch in dieser Welt wenig einfache Partner, sondern viele Partner, die Komplikationen mitbringen. Ich konzentriere mich auf deutsche Interessen. Und das deutsche Interesse ist, in der Energieversorgung unabhängiger zu werden und in der Migrationsbekämpfung effektiv zu werden. Und das ist gemeinsam erreichbar.
9: Also mehr Gas aus Algerien.
8: Es wird bedeuten, dass Europa insgesamt, insbesondere Italien, auch Gas aus Algerien beziehen wird. Aber hier gibt es auch große Chancen bei erneuerbaren Energie. Hier gibt es eine große Wasserstoffproduktion in der Zukunft. Daran sollten wir auch teilhaben.
9: Jetzt beschäftigt viele Menschen auch gerade die Situation mit Russland. Es wird erwartet, dass es da Reaktionen der Bundesregierung gibt. Viele Menschen haben aber Sorge, dass Deutschland immer weiter in einen Krieg hineingezogen werden könnte. Was antworten Sie diesen Menschen?
8: Wir müssen ruhig bleiben, wir müssen besonnen bleiben, aber wir müssen in allen Reaktionen immer klar sein. Wir müssen in der Lage sein, uns zu verteidigen, und wir müssen auch klar sein in Reaktionen, wenn wir angegriffen werden. Aber Deutschland ist immer für Verhandlungslösungen, aber Deutschland lässt sich nicht einschüchtern.
9: Ist Deutschland angegriffen aus Ihrer Sicht?
8: Wir werden seit vielen Jahren von vielen Ländern leider angegriffen. Das wird noch übersehen. Und deswegen sind wir ja insgesamt dabei, an der Widerstandskraft unseres Landes zu arbeiten. Fängt bei der Bundeswehr an und das hört im Zivilschutz auf. Aber wir sind in der Lage, wirklich Sicherheit in Deutschland zu gewährleisten. Und wir können auf jeden Angriff reagieren.
9: Welche Maßnahmen planen Sie?
8: Das wird man in der Zukunft sehen. Wir haben bisher immer die richtige Antwort gefunden.
9: Herzlichen Dank für Ihre Zeit.
0: Und der Sport beginnt mit einem der größten Fußballer aller Zeiten, Lionel Messi. Und jetzt hat der Argentinier angekündigt, seine Nationalmannschaftskarriere zu beenden. Mit Argentinien gewann Messi als Kapitän die Weltmeisterschaft 2022. Bei der WM in diesem Sommer musste er sich erst im Finale den Spaniern geschlagen geben. Insgesamt kommt der Superstar auf 207 Länderspiele. Dem Vereinsfußball bleibt er bei Inter Miami in der nordamerikanischen MLS aber erhalten. Der erste Spieltag der neuen Fußball-Bundesliga-Saison ist vorbei und er ist durchaus torreich verlaufen. Insgesamt 35 Treffer sind zum Auftakt gefallen, davon allein 5 beim Sieg des SC Freiburg gegen Bremen.
10: 1, 2, 3-mal gleich durfte Yuito Suzuki jubeln, doch zu feiern hatte der Japaner nicht nur seine Tore.
11: My mom was birthday yesterday.
10: Dann hatte meine Mutter Geburtstag. Ich muss sie unbedingt anrufen. Die Freiburger Fans schienen zu ahnen, dass es ein Fußballfest werden sollte. Nach einer knappen halben Stunde durften sie sich zum ersten Mal über einen Treffer von Yuito Suzuki freuen. Die Werder-Abwehr ohne Orientierung beim Führungstreffer der Breisgauer. Der weiter skeptische Blick von Sportclub-Coach Julian Schuster ohne Grund. Denn Freiburg das klar dominierende Team. Und kurz vor der Pause der zweite Treffer, diesmal durch Igor Matanovic. Ein äußerst sehenswertes Tor zum 2:0 Pausenstand. Ordentlich Diskussionsbedarf bei Werder-Trainer Daniel Thun. Kurz nach dem Wechsel ging es dann weiter mit dem Auftritt des Yuito Suzuki, der seinen Vornamen auf dem Trikot stehen hat, um nicht mit einem japanischen Autohersteller in Verbindung gebracht zu werden. Das 3:0, die Vorentscheidung in dieser Partie. Aber noch nicht das Ende der Show des 24-jährigen Mittelfeldspielers. Erst selbst eingeleitet und nach der genauen Hereingabe von Matanovic, Yuito Suzuki zum 4:0 nach 55 Minuten. Dreierpack, perfekt gemacht.
12: Mich freut es mich einfach auch extrem, dass er getroffen hat, dann auch noch dreimal, weil er auch einfach ein überragender Spieler ist und natürlich dazu auch ein super Mensch. Und ja, wir haben heute wieder mal gesehen, was für ein guter Fußballer der ist.
10: Da konnte der Ehrentreffer der Bremer zum 4:1 Endstand durch Dario Stallmach, bei dem Freiburgs neuer Keeper Mio Backhaus gegen seinen Ex-Verein nicht gut aussah, die Laune auch nicht mehr trüben.
11: I feel amazing.
10: Ich fühle mich großartig. Ein sehr wichtiges Spiel für uns. Und dann drei Tore, das macht mich sehr glücklich. Und der Ball, natürlich das perfekte Geburtstagsgeschenk für Juhitos Mama.
0: Ja, mit ganz viel Euphorie hatten die Schalker dem Saisonstart entgegengefiebert. Gestern aber landete der Aufsteiger dann auf dem harten Boden der Bundesliga-Realität. In Augsburg verloren die Königsblauen glatt mit 0:3 und kassierten auch noch eine rote Karte.
13: An seinem 47. Geburtstag wünscht sich Manuel Baum natürlich drei Punkte von seinen Augsburgern. Unter den Festgästen auch Bundestrainer Jürgen Klopp, der sich einen kleinen Vorgeschmack auf das Länderspiel hier Ende September gegen Griechenland holt. Augsburg beginnt stark. Zweite Minute, Kades Solo und dann vergibt Fellhauer. Es ist beinahe schwieriger, das Tor nicht zu erzielen, als den Ball einfach reinzumachen. Eine furiose Anfangsphase. Auch Schalke ist sofort drin bei der Rückkehr nach drei Jahren Bundesliga-Abstinenz. Silla Mazima klärt. Königsblau nimmt die Herausforderung sehr gut an beim Tabellenneunten der letzten Saison. Wenige Sekunden später nochmal Schalke mit Schallenberg. Damens großartiger Reflex. Es ist ein Spektakel. Nach einer guten Viertelstunde wieder Augsburg. Der auffällige Kade jetzt über links. Und dieses Mal ist der Abschluss erfolgreich. Gregoritsch, die Hausherren führen verdient. Es ist Kades erste Torvorlage in der Bundesliga. Vielleicht eine gute Bewerbung für höhere Aufgaben. Jürgen Klopp gefällt es auf alle Fälle. Und der 22-jährige Kade macht auch richtig Spaß. Nächstes Beispiel. Karius ist wach, aber defensiv bietet das Team von Miron Muslic einiges an. Dem Schalker Keeper geht das zu Beginn der zweiten Hälfte sichtlich auf die Nerven. Denn Augsburg hat binnen weniger Sekunden gleich zweimal die Gelegenheit zum zweiten Treffer. Nach einer guten Stunde sieht Schallenberg dann glatt rot. Notbremse, als Gregoritsch alleine durch ist. 15 Jahre und 255 Tage hat es gedauert. Jetzt ist Edin Dzeko wieder zurück in der Bundesliga. Mittlerweile ist er 40. Was er nicht verhindern kann, ist das 2:0 der Gastgeber. 11 Minuten vor dem Ende durch Anton Kade, dem auffälligsten Akteur in dieser Partie. Mit Tor und Vorlage. Den Schlusspunkt setzt der eingewechselte Ribeiro in der zweiten Minute der Nachspielzeit. Ein echtes Statement des FC Augsburg. Schalke nach der roten Karte nicht mehr in der Lage, dagegen zu halten. Ein insgesamt also runder Geburtstag für Manuel Baum.
0: Und rund läuft es auch bei der Kanu-Weltmeisterschaft in Polen. Dort hieß es nämlich wieder einmal Gold für Deutschland. Dieses Mal für Jakob Schopf und Max Lemke im Kajak-Zweier. Damit haben die beiden nun gemeinsam die drei größten Titel gewonnen.
14: Sie haben es geschafft. Endlich Weltmeister Jakob Schopf und Max Lemke gewinnen in Poznan die lang ersehnte Goldmedaille.
15: Ich bin unheimlich stolz, dass wir das so geschafft haben, auch über 5-6 Tage so zu performen, und es hat richtig Spaß gemacht.
14: Jakob Schopf und Max Lemke sind das beste Zweier-Kajak-Team der Welt. Olympiasieger in Paris, Europameister, aber Weltmeister waren sie noch nie. Heute zeigen sie der Konkurrenz, wie stark sie sind. Mit einer Bootslänge Vorsprung entscheiden sie das Rennen souverän für sich. Im Ziel sind die beiden Potsdamer, erschöpft und glücklich, Weltmeister.
15: Einfach unbeschreiblich, ist was ganz Besonderes. Zeigt einfach, dass alles, was wir im letzten Jahr gelernt haben, dieses Jahr funktioniert hat. Und macht einen einfach stolz. Und jetzt die Saison so abzuschließen, ist, glaube ich, das Coolste, was man machen kann.
14: Max Lemke und Jakob Schopf glücklich in Poznan.
0: Ja, Titel zu gewinnen, das ist schön. Titel zu verteidigen, das ist noch viel schöner. Und genau das ist den deutschen Hockeymännern bei der WM in Belgien und den Niederlanden jetzt gelungen. Im Finale gewannen sie gegen Spanien mit 1:0 und sind damit wieder Weltmeister. Seine 20. Teilnahme bei den US Open endete für Tennislegende Novak Djokovic dramatisch. Der Serbe kämpfte in seinem Erstrundenmatch gegen den Argentinier Mariano Navone mit schweren körperlichen Problemen und musste sich dem Außenseiter schließlich in 5 Sätzen geschlagen geben. Damit schied der 39-Jährige zum ersten Mal in seiner Karriere in der ersten Runde des Grand Slams in New York aus. Einen schönen guten Abend, hier ist die Tagesschau in 100 Sekunden. Sommer in diesem Jahr war offenbar der zweitwärmste seit Beginn der Aufzeichnungen. Das teilte der Deutsche Wetterdienst nach vorläufigen Auswertungen mit. Die durchschnittliche Temperatur lag voraussichtlich bei 19,6 Grad. Zudem habe es beispiellos viele aufeinanderfolgende Hitzetage gegeben. Nur der Jahrhundertsommer 2003 war noch etwas heißer. Mehr als 900 Todesopfer in Nepal und China geborgen. Nach der verheerenden Sturzflut im Himalaya werden immer noch etwa 4.500 Menschen vermisst, unter ihnen auch deutsche Staatsbürger. Die Rettungs- und Sperrungsarbeiten im Unglücksgebiet gehen weiter, sie werden aber durch anhaltenden Regen erschwert. USA greifen wieder Ziele in Iran an. Wie US-Medien unter Berufung auf Regierungsbeamte berichten, hat das Militär iranische Raketenwerfer auf der Insel Larak im Persischen Golf attackiert. Man wolle verhindern, dass Seeminen in der Straße von Hormuz verlegt werden. Iran reagierte mit Vergeltungsangriffen auf zwei US-Stützpunkte in Jordanien. Festnahme nach tödlichen Schüssen auf Techno-Festival in der Schweiz. Die Polizei hat einen 43-jährigen tatverdächtigen Schweizer gefasst. Die Sicherheitsbehörden gehen von einem Einzeltäter aus. Weitere Details sollen am Mittwoch bekannt gegeben werden. Bei der Attacke in Aarau waren am Wochenende eine 22-Jährige getötet und 5 weitere Menschen verletzt worden. Messi zieht sich aus Argentiniens Nationalmannschaft zurück, das erklärte der Fußball-Superstar auf Social Media. Im Endspiel der Fußball-WM vor 6 Wochen unterlag Argentinien Spanien mit 0:1. Der 39-Jährige erzielte in 207 Länderspielen insgesamt 125 Tore, nahm an 6 Weltmeisterschaften teil und gewann den Titel schließlich 2022 mit Argentinien in Katar. Und das Wetter morgen im Süden Deutschlands, viel Sonne, im restlichen Land mal Sonnenschein, mal dichte Wolken, dazu einzelne Schauer oder Gewitter. Im Norden wird es windig, bei Höchstwerten von 19 bis 27 Grad. Ja, das hier ist ein typisches Bild dieses Sommers. Ein Fußgänger mit Schirm, nicht etwa zum Schutz gegen Regen, sondern zum Schutz vor Hitze an einem besonders heißen Tag Ende Juni. Von denen gab es 2026 außergewöhnlich viele, wie der Deutsche Wetterdienst jetzt ausgewertet hat. Demnach war dieser Sommer nämlich nach den vorläufigen Zahlen der zweitwärmste, der jemals in Deutschland gemessen wurde. Die Temperaturen lagen im Schnitt 3,3 Grad über dem langjährigen Mittelwert.
16: Die Sonne brennt. In Deutschland stiegen die Temperaturen zeitweise auf mehr als 40 Grad. Abkühlung während tropischer Nächte gab es vielerorts nicht.
17: Sehr, sehr früh hatten wir Ende Juni schon eine massive Hitzewelle, die auch im Ausmaß historisch war. Und es ging dann mit sehr vielen Hitzetagen auch weiter.
16: Im Schnitt gab es in Deutschland 22 Hitzetage in diesem Sommer, also Tage mit mehr als 30 Grad. An 5 Tagen wurde sogar die 35-Grad-Marke geknackt. In den vergangenen 10 Jahren gab es im Schnitt nur knapp 12 Hitzetage. Die meisten Tropennächte mit Temperaturen von mehr als 20 Grad wurden in Stuttgart und Frankfurt am Main gemessen. Hitze und Trockenheit belasten die Landwirtschaft mit Ernteausfällen und geringerer Qualität der Feldfrüchte. Fehlender Niederschlag erhöht die Waldbrandgefahr und lässt Pegelstände in Seen und Flüssen sinken.
18: Insgesamt fielen über die Sommermonate Juni bis August etwa 30% weniger Niederschlag als im langjährigen Mittel, im Westen und Südwesten sogar um die 50% Defizit. In Verbindung mit der Hitze war auch die Verdunstung sehr hoch und entsprechend waren die Böden extrem trocken.
16: Aufgrund des Klimawandels erwartet der DWD, dass Extremtemperaturen wie in diesem Sommer in Zukunft Normalität werden.
17: Man kann letztendlich sagen, in der Rückschau ist dieser Sommer exorbitant. In der Vorschau wird er wahrscheinlich eher gewöhnlich sein. Und wenn wir beim Klimaschutz nicht erfolgreich sind, wird es vielleicht sogar eines Tages ein eher kühler Sommer sein.
16: Mit knapp 780 Sonnenstunden zählt dieser Sommer zu den 5 sonnenreichsten seit Beginn der Aufzeichnungen.
0: Und damit zu Claudia Kleinert im Wetterkompetenzzentrum der ARD in Frankfurt am Main. Claudia, auch wenn es gestern und heute vielerorts fast schon ein bisschen herbstlich war, insgesamt war dieser Sommer sehr heiß und die ersten Hitzewellen gab es schon sehr früh. Deckt sich diese gefühlte Realität mit euren professionellen Daten?
19: Ja, René, vollkommen. Also es war ein extremer Sommer. Haben wir eben ja auch teilweise schon gehört. Es gab so viele Hitzetage wie noch nie. Es gab dauernd neue Rekorde. Es gab eine Hitzewelle nach der anderen. Wenn wir zu den Nachbarn geguckt haben, Frankreich oder Spanien, war es schon sehr früh sehr heiß. In Frankreich 4, teilweise 5 Hitzewellen, die aber so lange dauerten, dass man sie kaum mehr auseinanderhalten kann. Ja, der Sommer war extrem bei uns und er war extrem heiß. Er hatte extrem viele Tage mit 30 Grad oder mehr und er hatte eben auch extrem viele neue Rekorde.
0: Claudia, jetzt kann man Deutschland ja nicht einfach so über einen Kamm scheren mit seinen vielen verschiedenen Regionen. Wo war denn der Sommer besonders heiß und wo war es vielleicht insgesamt noch erträglich?
19: Ich glaube, das ist eine Gefühlssache, wo war es erträglich. Es war überall deutlich über dem langjährigen Durchschnitt und dementsprechend war es überall sehr warm oder eben auch sehr heiß. Und wenn wir mal schauen, vor allen Dingen nach Nordosten hin, war es nicht ganz so

0: 15. Normalerweise, was den langjährigen Durchschnitt angeht, 91 bis 2020, das ist ja noch nicht so lange her, da sind es 7, mehr als das Doppelte. In Berlin 21, sonst sind es normalerweise 13, Köln-Bonn 36 im Vergleich zu 11, die erwartbar wären. Frankfurt am Main 47, da haben wir auch neue Rekorde aufgestellt. So viele heiße Tage oder zum Teil heiße Tage am Stück wie noch nie. In München 39 im Vergleich zu 12 und Freiburg sogar 52 Tage mit 30 Grad oder mehr im Vergleich zu 19 Tagen. Das ist wirklich extrem.
1: Sehr hohe Temperaturen mit entsprechenden Folgen. Zuletzt haben wir immer wieder über trockene Wälder berichtet, die in Brand geraten sind, und über Flüsse wie den Rhein, die zu wenig Wasser führen. Wie viel Regen hat denn insgesamt gefehlt?
0: Auch da merkt man eine Zweiteilung, Südwest, Nordost. Einerseits wurde die Trockenheit halt noch deutlich verschärft durch eben diese Hitze und dadurch, dass das Wasser sehr schnell verdunstet ist. Und wenn es geregnet hat, waren es meistens nur wenige Tropfen. Man sieht sehr schön, vor allem nach Nordosten hin, da fehlen so um die 20%, 17% in Schleswig-Holstein, im Süden Niedersachsens 21%. Nach Westen und Südwesten hin waren es verbreitet 38 beziehungsweise sogar 44% in Teilen Baden-Württembergs, die gefehlt haben. Das heißt, 100% wäre der Durchschnitt. Wir sind zum Teil nur auf 50%, teilweise 55 bis 60% gekommen, was sehr, sehr wenig ist. Und das eben über einen langen Zeitraum. Zum Glück hat es im Frühling relativ viel geregnet, sodass wir aus einer eher feuchten Periode herauskamen. Ansonsten wäre die Trockenheit und die Dürre mit den jeweiligen Auswirkungen noch viel heftiger gewesen.
1: Du hast es schon angedeutet, dieser Sommer, der war offenbar nicht nur ein Ausreißer, es gibt da durchaus eine Tendenz über die Jahre.
0: Ja, definitiv, muss man leider sagen. Der Klimawandel macht sich da voll und ganz bemerkbar. Und in diesem Jahr war es ja oft eine Klimakatastrophe mit Waldbränden und Ähnlichem. Wenn wir mal schauen, das sind die Hitzetage in Deutschland seit 1950. Und da sieht man, es gab immer mal wieder Ausreißer. Aber wenn man die Durchschnittskurve dran legt, das nimmt deutlich zu. Und das wird auch weiter zunehmen. Und wenn wir jetzt mal aufs letzte Jahrhundert gucken, auch sehr spannend, dann sieht man, also die Mitteltemperaturen, ja, die drehen sich irgendwie so über 16, 16,5 Grad im letzten Jahrhundert. Diese gesamte Kurve hat sich in diesem Jahrhundert deutlich nach Osten, also nach rechts verschoben, muss man in dem Fall sagen, in Richtung 20-21 Grad. Das heißt, es wird erstens immer heißer und immer öfter heiß. Und zweitens, die Temperaturen, mit denen wir es dann zu tun haben, die sind exorbitant höher als beispielsweise im letzten Jahrhundert.
1: Jetzt ist mein persönliches Gefühl, dass wir es immer öfter mit Extremen zu tun haben. Also wenn warm, dann immer gleich extrem heiß. Wenn Regen, dann immer gleich solche Mengen, dass es zu Überschwemmungen kommt. Und wenn Temperaturrückgang, dann nicht um 5, sondern immer gleich um 10 oder 15 Grad. Täuscht dieser Eindruck?
0: Nein, der täuscht gar nicht. Hat ein bisschen was mit unserer Lage zu tun. Das heißt, wir liegen in der Mitte Europas, kommt die Luft aus Norden, ist sie direkt deutlich kühler, als wenn sie wie jetzt im Moment aus Südwesten, aus Frankreich kommt. Also jetzt im Moment meine ich den Sommer. Dann bekommen wir sofort heiße Luft. Das heißt also, diese Abwechslung, mal sehr warm, mal sehr kühl oder deutlich kühler, ist kein Wunder. Wetterextremer nehmen durch den Klimawandel zu. Je wärmer die Luft, desto mehr Feuchtigkeit kann sie speichern. Dementsprechend sind das eben nicht mehr kleine Gewitter, die da runterkommen, sondern teilweise sind flutartige Regenfälle.
1: Claudia Kleinert, vielen Dank für diese Erklärung. Und in unserem Update hier bei Tagesschau 24 schauen wir jetzt nochmal genau auf das schwere Fährunglück vor Nordzypern. Und zwar zusammen mit meinem Kollegen Luca Benincasa im Newsroom der Tagesschau. Luca, da ist ja ein großer Katamaran gekentert. Es gibt Tote und Verletzte und nach wie vor wird auch nach Menschen gesucht. Wie ist denn da der aktuelle Stand?
2: Ja, du sagst es völlig richtig. Die Suche läuft auf Hochtouren. Gesucht wird eigentlich mit allem, was da ist aktuell, unter anderem mit Schlauchbooten. Ich habe Bilder mitgebracht, die das zeigen. Ja, mit Schlauchbooten wird zur Unglücksstelle gefahren und dann hier zu sehen noch Koffer gefunden. Also, dass die bedrückenden Bilder von der Küste von Nordzypern gesucht wird mit Flugzeugen, auch mit Militärbooten, die sind im Einsatz. Auch Taucher waren im Einsatz, aber die kommen noch nicht so richtig voran nach diesem tragischen Unglück, bei dem ja es mindestens 8 Tote gegeben hat. 267 Menschen waren eben auf dieser Fähre. 20 Menschen sind vermisst. Mit Tauchern, habe ich ja gesagt, wurde versucht, nach diesem Wrack zu tauchen. Die Rettungskräfte kommen da aber nicht weiter und deshalb wird

0: morgen die Suche fortgesetzt. Wir hören mal rein in einen Ton, den ich mitgebracht habe.
1: Wir gehen davon aus, dass sich das Schiff in einer Tiefe von etwa 514 Metern befindet. Die Taucher können solche Tiefen nicht erreichen, deshalb warten wir jetzt auf zwei Schiffe aus der Türkei. Eines wird morgen hier eintreffen. Diese Schiffe haben Technik, mit der man bis zu einer Tiefe von 1000 Metern tauchen kann. Mit Hilfe von Robotern können dann Bilder aufgenommen werden und auch Vermisste an die Oberfläche gebracht werden.
0: Das ist also der Plan für morgen. Und warum äußert sich hier ein türkischer Politiker, den wir gerade gehört haben? Oder warum ist die Türkei überhaupt zuständig auch für die Rettung? Weil die Türkei eben den Norden von Zypern seit 1974 besetzt hat. Das Ganze wird aber eben auch nur von der Türkei anerkannt.
2: Jetzt erheben Überlebende ja schwere Vorwürfe gegen die Crew des Schiffes. Ein Richter hat auch Haftbefehl gegen den Kapitän und 8 weitere Crewmitglieder erlassen. Worum geht's da? Was sind die Vorwürfe?
0: Also der große Vorwurf, der im Raum steht, ist Tötung durch Fahrlässigkeit. Das ist der große Vorwurf, der gegen den Kapitän vor allem, auch gegen weitere Crew, also Besatzungsmitglieder im Raum steht. Medien berichten, dass die Rettung eigentlich gut abgelaufen ist. Viele Menschen wurden ja auch gerettet, aber Augenzeugen berichten anders von chaotischen Zuständen eben auf diesem Boot, während es denn gekentert ist. Und darum eben die Vermutung, dass der Kapitän, auch die Besatzungsmitglieder womöglich das Schiff zu früh verlassen haben und darum eben dieser Vorwurf Tötung durch Fahrlässigkeit, das wird jetzt ermittelt. Der Kapitän ist ja auch in Haft, in Untersuchungshaft, wenn man so will, jetzt erstmal für 3 Tage. Es gibt dann ein Gerichtsverfahren, bei dem Zeugen geladen werden, Augenzeugen. Hier sehen wir, wie der Kapitän eben in Untersuchungshaft abgeführt wird. Er wird aussagen, viele weitere werden aussagen und dann wird sich klären, wie dieses Unglück dann tatsächlich abgelaufen ist.
2: Das erinnert einen ja so ein bisschen an die Havarie der Costa Concordia 2012. 32 Menschen sind damals ums Leben gekommen. Der Kapitän, der war ja erst zu dicht an der Küste lang gefahren und hat dann frühzeitig das Schiff verlassen. Der wurde ja auch im Nachgang zu 16 Jahren verurteilt. Bleibt jetzt die Frage, ist es eigentlich tatsächlich geltendes Recht, so wie man immer sagt, der Kapitän geht als letzter von Bord?
0: Nein, geltendes Recht ist das nicht. Viele Länder haben da ihre eigenen Vorschriften und Gesetze, aber kein geltendes Recht. Diese Regel, beziehungsweise muss man sagen, eher ein Mythos, dass der Kapitän oder die Kapitänin immer zuletzt das Schiff verlässt, der fußt auf einem alten, ich sag mal, Seemanns-Ehrenkodex. Also das ist irgendwo so die stille Abmachung, aber rechtlich bindend ist das eben nicht. Ein Kapitän und auch die Crew kann aber trotzdem belangt werden, wenn man eben fahrlässig handelt. Und das bedeutet eben, dass der Kapitän eine Evakuierung im Falle eines Unglücks halt federführend leitet. Und wenn er dieser Aufgabe dann im Nachhinein nicht nachgekommen ist, kann er dann im Nachhinein eben auch rechtlich belangt werden. So war das ja eben auch im Fall der Costa Concordia, André, du hast es gesagt. Wie das jetzt im Fall der Fähre in Zypern aussieht, das wird sich zeigen.
2: Wir wechseln das Thema, müssen sagen, wir kommen zur nächsten Tragödie, die Sturzflut im Himalaya in Nepal und in der autonomen Provinz Tibet. 5 Tage ist das schon her, die Zahl der Opfer steigt, es werden auch immer noch viele, viele Menschen vermisst. Wie kommen die Rettungsarbeiten voran, beziehungsweise inzwischen muss man ja wohl eher von Bergungsarbeiten sprechen?
0: Beim Anblick der Bilder, die uns ja schon seit Tagen ereilen und auch heute wieder, da ist es ein Mix aus Rettungs- und Bergungsarbeiten. Jetzt wird das Ausmaß der Katastrophe ja immer weiter deutlich. Es sind ja über 5000 Menschen gelten eben noch als vermisst. Und die Rettungskräfte, die haben es eben schwer, überhaupt an die schwer erreichbaren Stellen zu kommen, weil viel Infrastruktur eben zerstört wurde. Wir sehen es hier, Felsabschnitte sind in sich zusammengestürzt, Geröll und Schlamm, unter dem noch Menschen vermisst werden, Spürhunde werden eingesetzt und das Ausmaß dieser Katastrophe ist gigantisch und man wird davon ausgehen müssen, dass die Zahl der Todesopfer noch steigt, weil es ist jetzt schon eine ganze Weile her, 72 Stunden gelten so als Benchmark, wo die Chancen noch gut stehen, dass man Verschüttete zum Beispiel noch Leben finden kann, die sind jetzt schon vorbei, also es wird wahrscheinlich mehr Tote geben in Nepal in den nächsten Tagen und Stunden.
2: In der Region gibt es ja sehr viele Wasserkraftwerke, beziehungsweise gab es viele Wasserkraftwerke.

0: Und in den unterirdischen Tunneln, die dazu gehören, sollen hunderte Arbeiter eingeschlossen sein. Weiß man, ob die größere Überlebenschancen haben da unten?
1: Da gab es heute eine gute Nachricht, denn du hast es gesagt, da sitzen mehr als 150 Arbeiter fest in diesen Tunnelsystemen und da war es ein Rennen gegen die Zeit, weil denen der Sauerstoff ausgeht. Rettungskräfte haben jetzt tatsächlich geschafft, da ein Loch zu bohren, Sauerstoff hineinzupumpen. Also man hat sich ein bisschen mehr Zeit erarbeitet. Man arbeitet mit Hochdruck daran, natürlich die verschütteten Arbeiter dort zu befreien. Noch ist das nicht gelungen. Man geht aber davon aus, dass ein großer Teil der Menschen dort noch lebt und darum intensiviert man eben die Bemühungen, um die 150 oder mehr Arbeiter dann noch lebend zu befreien.
0: Wir drücken die Daumen. Nochmal Themawechsel, wie so oft hier im Update, relativ krass der Wechsel. Du hast nämlich auch bunte Bilder aus London mitgebracht, denn dort wird heute Karneval gefeiert. Was für einer?
1: Ja, im berühmten Stadtteil Notting Hill im Westen von London, da ging es farbenfroh zu heute. Schöne Bilder, eine große Party da. Der Notting Hill Karneval feiert 60-jähriges Jubiläum. Da wurde getanzt in farbenfrohen Kostümen und es war einfach eine tolle Stimmung. Dieser Karneval, der ist damals vor 60 Jahren entstanden, weil es rassistische Angriffe gab gegen die afro-karibischen Menschen, die in London leben, die dort eine sehr starke Kultur haben. Und nach diesen rassistischen Angriffen vor 60 Jahren. Da war das Ganze erst ein ganz kleines Straßenfest, aber mit den Jahren ist das zum größten Straßenfest in Europa geworden. Und wir sehen es hier auf den Bildern. In London wurde deshalb 2 Tage ausgelassen gefeiert. Ja, bunt, vielfältig und eine gute Stimmung in Notting Hill.
0: Und ein bisschen Sonne gab es auch in London. Ist ja nicht unbedingt selbstverständlich dort. Dankeschön, Luca Benincasa, für das Update.
1: Gerne.
0: Die Unsicherheit bei vielen Mitarbeitenden von Volkswagen ist riesengroß. Sie fragen sich, ob ihr Job noch sicher ist. Auf diese Frage hatten sich viele Beschäftigte Antworten vom Vorstand des schwer angeschlagenen Autobauers erhofft bei einer Reihe von außerordentlichen Betriebsversammlungen vergangene Woche. Heute fand die vorerst letzte in dieser Reihe statt, und zwar im Werk in Hannover, das ebenfalls von der Schließung bedroht ist. Aber auch dieses Mal blieben konkrete Antworten auf viele Fragen offen.
2: Heute Morgen kurz nach 8 Uhr in Hannover Stöcken. Betriebsrat und Gewerkschaft rüsten sich für die Ankunft des Volkswagen-Vorstands, wollen der Delegation aus Wolfsburg einen lautstarken Empfang bereiten. Hier werden VW-Nutzfahrzeuge gebaut, noch. Auch das Werk Hannover wackelt in der Krise des Unternehmens. Die Belegschaft ist besorgt.
3: Wir wissen immer noch nicht, wie es mit uns weitergeht, wie es mit Hannover gerade weitergeht. Und heute werden wir wahrscheinlich auch wieder nichts erfahren, weil es wird nie was gesagt.
2: Absatzzahlen sinken, Stellen sollen gestrichen werden, Werksschließungen stehen im Raum. Für die Standorte Hannover, Emden, Zwickau und Neckarsulm fehle laut Vorstandschef Oliver Blume eine wettbewerbsfähige Belegung nach 2030. Und so reist der Vorstand durch die Republik, besucht insgesamt 9 Betriebsversammlungen, erklärt seine Sparzwänge und lässt die Belegschaft an allen Standorten ängstlich und beklommen zurück, mit mehr offenen Fragen als Antworten.
4: Es ist auf jeden Fall enttäuschend, weil ich sag mal, das sind hochbezahlte Manager, deren Aufgabe ist es eben Zukunftsperspektiven zu schaffen und sich eben im Markt zu behaupten. Wir sind hier die ausführende Hand sozusagen, aber der Vorstand, der muss halt eben entsprechende Ideen und Perspektiven bringen und Innovationen, damit wir in die Zukunft gerichtet auch weiter Fahrzeuge fertigen können hier am Industriestandort Deutschland.
2: Schon beim Auftakt am Dienstag in Wolfsburg gab es keine konkreten Jobzahlen, keinen Zukunftsplan. Auch hier bleiben Frust und bange Sorge.
5: Ja, immer noch unsicher, immer noch. Genauso wie die letzten Wochen wird sich jetzt erstmal nichts ändern.
6: Ich bin auch selbst 20 Jahre an Bord. Meine ganze Familie hat da gearbeitet, von Großeltern, Onkel. Es ist sehr traurig.
2: Am Mittwoch in Emden eine ähnliche Stimmung. Die ostfriesischen Landkreise und die Stadt haben für VW-Chef Blume eine Botschaft aufgehängt. IG Metaller stoppen ihn in Höhe des Banners, damit er die Frage auch sieht. Ob Volkswagen genau wie Ostfriesland zum Werk in Emden steht. Aber auch nach der Versammlung keine Klarheit. Ob der Standort über 2030 hinaus eine Zukunft hat, bleibt offen.
7: Diese Unklarheit, diese Ungewissheit, das halten Menschen nicht lange aus. Und ich finde, da hätte der Vorstand heute klarer sein müssen. Zumindest ein Signal über das Thema Investitionen hier am Standort, dass es nach 2030 weitergeht.
2: Später am Tag, 560 Kilometer südöstlich in Zwickau, die gleiche Enttäuschung bei der Belegschaft.
8: Viel Text, wenig Inhalt.
9: Also innerhalb von einem halben Jahr bis 12 Monate, dann werden wir wissen, wie es vielleicht hier weitergeht.

0: Aber aktuell gibt es da keine klaren Aussagen seitens Herrn Blume.
1: Er lehnt sich da halt nicht aus dem Fenster. Ne? Es ist halt Vorstand, der will halt auch keine Versprechungen machen, weil man könnte ihn ja dann auch daran festnageln, sage ich jetzt mal.
2: In Hannover ging nun gerade die letzte dieser außerordentlichen Betriebsversammlungen zu Ende, wieder ohne Antworten. IG Metall-Bezirkschef Thorsten Gröger fasst den Unmut nach dieser Woche zusammen.
3: Also man kann ja wohl erwarten, dass es einen konkreten Plan gibt, wie man dieses Unternehmen, wie man die Standorte und damit auch die vielen Beschäftigten, die dieses Unternehmen groß gemacht haben und im Moment auch dafür sorgen, dass hier immer noch Gewinne gemacht werden, wie man diese Beschäftigten mit in die Zukunft nimmt.
2: Betriebsrat und Gewerkschaft wollen kämpfen. Am kommenden Freitag tagt der Aufsichtsrat, um Kompromisse für die Zukunft des Autobauers zu suchen. Doch die Fronten sind verhärtet.
4: Ausländische Unternehmen haben nach Berechnungen des Instituts der deutschen Wirtschaft im vergangenen Jahr deutlich mehr Geld in Deutschland investiert. Mehr dazu jetzt von unserer ARD-Börsenkorrespondentin Antje Erhardt.
5: 50% mehr Investitionen von ausländischen Unternehmen in Deutschland im vergangenen Jahr. Damit wurde der Einbruch des Jahres 2024 mehr als wettgemacht. Nach einer Studie des Instituts der deutschen Wirtschaft haben Unternehmen aus der ganzen Welt in Deutschland im vergangenen Jahr 86 Milliarden Euro investiert. Ein Plus von 50% zum Vorjahr und von 11% im Vergleich zum Mittelwert der gesamten letzten Dekade. Vor allem die europäischen Nachbarn und hier vor allem Großbritannien investierten hierzulande viel. Damit stemmt Europa nach wie vor den mit Abstand größten Anteil ausländischen Geldes in Deutschland. Dazu gehören Unternehmensfusionen, Beteiligungen und Übernahmen. Nur noch 14% trugen die USA zu den Investitionen von ausländischen Unternehmen in Deutschland bei. Bislang war das mehr als ein Drittel. Es sei aber plausibel, so die Ökonomen des Instituts der deutschen Wirtschaft, dass die wirtschaftspolitische Unsicherheit, ausgelöst durch die US-Regierung, auch zur Zurückhaltung bei den ausländischen Investitionen von US-Unternehmen geführt habe. An der Börse geht es heute relativ gemächlich zu. Hohe Ölpreise nach neuen Angriffen der USA gegen den Iran sorgen für ein wenig Kater nach dem DAX-Rekord der Vorwoche. Insgesamt dürfte der August aber mit positiven Vorzeichen enden hier an der Frankfurter Börse und mit einem Plus von ca. 3% im DAX Stand jetzt.
4: Und ein paar mehr Zahlen haben wir noch. Hohe Ölpreise wegen des Iran-Krieges und Sondereffekte, wie zum Beispiel das Niedrigwasser am Rhein. All das treibt die Lebenshaltungskosten in Deutschland weiter nach oben. So lagen die Verbraucherpreise im August 2,9% höher als noch vor einem Jahr, so die Schätzung des Statistischen Bundesamtes. Im Juli hatte die Inflationsrate noch bei 2,8% gelegen.
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1: Willkommen zur Tagesschau in einfacher Sprache. Ich bin Michael Pawelitz und das sind unsere Nachrichten. Deutschland. Sommer war sehr heiß. Zypern. Unfall mit Schiff. USA. Sturzflut im Grand Canyon. Jubiläum. 75 Jahre Schallplatte. Und nun zur ersten Nachricht. Deutschland. Sommer war sehr heiß. In Deutschland gibt es den Deutschen Wetterdienst. Das kurze Wort dafür ist DWD. Der DWD beschäftigt sich mit dem Wetter und dem Klima in Deutschland. Der DWD macht zum Beispiel den Wetterbericht. Und er beschäftigt sich mit dem Klimawandel. Jetzt hat der DWD einen neuen Bericht gemacht. Darin steht, der Sommer in Deutschland war sehr heiß. Dazu zeigen wir jetzt einen Film.
2: In diesem Sommer gab es in Deutschland sehr viel Sonne. Und die Temperaturen waren sehr hoch. Auch in den Nächten. Dieser Mann ist Experte beim DWD. Er sagt, so einen heißen Sommer mit so hohen Temperaturen gab es fast noch nie. Wenn es am Tag mehr als 30 Grad warm ist, dann nennt der DWD das Hitzetag. Und in diesem Sommer gab es besonders viele von diesen Hitzetagen. Das ist schlecht für die Ernte. Und durch die Hitze kann es im Wald auch leichter brennen. Und in den Flüssen gibt es dann auch viel weniger Wasser. Dieser Experte sagt, in den Monaten Juni, Juli und August gab es viel weniger Regen als sonst. Deshalb war die Erde auch sehr trocken. In Zukunft sind heiße Sommer vielleicht ganz normal. Das liegt vor allem am Klimawandel. Der Experte vom DWD sagt, wenn wir das Klima nicht besser schützen, dann werden die Sommer in Zukunft sogar noch heißer. Viele Menschen und Politiker wollen das aber noch verhindern.
1: Und nun zur nächsten Nachricht. Zypern. Unfall mit Schiff. Zypern ist eine Insel im Mittelmeer. Sie ist unter der Türkei. Jetzt gab es im Meer vor Zypern einen Unfall mit einem Schiff. Das ist auf dem Foto. Bei dem Unfall sind mehrere Menschen gestorben. Einige Menschen werden noch vermisst. Dazu zeigen wir jetzt einen Film.
2: Die Fähre ist umgekippt. Sie liegt auf der Seite. Die Menschen sind auf dem Schiff und warten auf Hilfe. Viele Menschen sind aber auch noch in dem Schiff und kommen nicht raus. Helfer versuchen, die Menschen mit Hubschraubern und Schiffen zu retten. Und sie müssen sich beeilen. Es läuft nämlich Wasser in das Schiff. Deshalb sinkt das Schiff bald. Die Überlebenden werden in einen Hafen auf Zypern gebracht. Dort werden sie im Krankenhaus untersucht. Dieser Mann hat überlebt. Er sagt, die Scheiben sind kaputt gegangen. Überall ist Wasser in das Schiff gelaufen. Ich bin einfach gerannt und in das Wasser gesprungen. In dem Land Türkei hat der Präsident etwas zu dem Unfall mit dem Schiff gesagt. Er heißt Recep Tayyip Erdogan. Er sagt: Wir helfen Zypern mit der Rettung von den Menschen. Und wir trauern über die Toten von dem Unglück und denken auch an die Familien von den Toten. Viele warten jetzt auf Nachrichten von ihren Familien. Es werden nämlich noch viele Menschen vermisst. Das Schiff ist inzwischen gesunken und liegt auf dem Boden vom Meer. Experten sagen, in dem Schiff sind vielleicht trotzdem noch Menschen am Leben. Deshalb geht die Suche nach den Menschen noch weiter.
1: Und nun zur nächsten Nachricht. USA. Sturzflut im Grand Canyon. Der Grand Canyon ist eine Schlucht in den USA. Eine Schlucht ist eine tiefe Stelle zwischen Bergen. Dort geht es oft sehr steil nach unten. Im Grand Canyon gab es jetzt eine Sturzflut. Das heißt, sehr viel Wasser und Schlamm sind plötzlich von den Bergen heruntergekommen. Bei der Sturzflut ist ein Mensch gestorben. Mehrere Menschen werden noch vermisst. Dazu zeigen wir jetzt einen Film.
2: Im Grand Canyon gab es viel Regen. Deshalb ist auch sehr viel Wasser in den Flüssen. Die Menschen laufen weg. Und dann kommt die Sturzflut. Der Schlamm von der Sturzflut reißt Bäume, Felsen und Metall mit sich. Sogar Brücken hat die Sturzflut kaputt gemacht. Einige Menschen mussten mit dem Hubschrauber gerettet werden. Diese Frau sagt: Ich dachte, ich überlebe das nicht. Durch die Flut ist auch ein wichtiges Rohr für Wasser kaputt gegangen. Deshalb haben die Menschen im Grand Canyon jetzt kein frisches Wasser mehr. Und Hotels müssen deshalb geschlossen bleiben. Ein Mensch ist bei der Sturzflut gestorben. Die Retter suchen jetzt weiter nach den Vermissten.
1: Und nun zur nächsten Nachricht. Jubiläum. 75 Jahre Schallplatte. Auf dem Foto ist eine Langspielplatte. Das kürzere Wort dafür ist Schallplatte. Die kennen viele noch von früher. Darauf konnte man früher die neueste Musik hören. Die erste Schallplatte in Deutschland gab es vor genau 75 Jahren. Aber dann kam die CD und das Internet. Und dann haben die Menschen nicht mehr so viele Schallplatten gekauft. Das hat sich inzwischen aber wieder geändert. Dazu zeigen wir jetzt einen Film.
2: Das sind Bilder von früher. Damals haben viele Menschen Schallplatten gehört. Aber dann kam die CD und die Menschen kauften weniger Schallplatten. Inzwischen hören die Menschen wieder mehr Schallplatten. So wie Willy Wendt. Er ist ein großer Fan von Schallplatten. Das Auflegen der Platte gefällt Wendt besonders gut. Er sagt: Heutzutage muss alles immer schnell gehen. Aber für eine Schallplatte muss man sich richtig Zeit nehmen. Das mag ich sehr. Und deshalb werden auch wieder mehr Schallplatten produziert. So wie in dieser Firma. Hier werden die Schallplatten gepresst. Der Chef von der Firma sagt: Musiker verkaufen wieder mehr Schallplatten. Bei Fans sind sie nämlich wieder sehr beliebt. Und auch DJs machen ihre Konzerte wieder öfter mit den Platten. Eine gute Nachricht pünktlich zum 75. Geburtstag der Schallplatte.
1: Und das waren unsere Nachrichten. Deutschland.

Lettland. Sommer war sehr heiß. Zypern. Unfall mit Schiff. USA. Sturzflut im Grand Canyon. Jubiläum. 75 Jahre Schallplatte. Und jetzt kommt das Wetter. Unten im Süden viel Sonne, sonst gibt es auch Wolken und Regen. Oben im Norden ist es sehr windig. Es werden 19 bis 27 Grad. Das war die Tagesschau in einfacher Sprache. Tschüss, bis zum nächsten Mal.

0: Anfang August war am Flughafen Leipzig eine mit Sprengstoff beladene Drohne zwischen ukrainischen Frachtmaschinen entdeckt worden. Experten vermuteten daraufhin schnell eine mutmaßlich von Russland gesteuerte Geheimdienstoperation. Wie Deutschland auf diesen Vorfall reagieren werde, sei innerhalb der Regierung weitgehend geklärt, erklärte Bundeskanzler Merz gestern Abend in der ARD. Die Ermittlungen stünden kurz vor dem Abschluss. Welche konkreten Maßnahmen gegen die Angreifer ergriffen werden sollen, ist noch offen.
1: Das russische Haus in bester Lage mitten in Berlin. Bei Geheimdienstexperten steht es schon länger im Verdacht, mehr als nur Kulturzentrum zu sein. Die Möglichkeit einer Schließung durch die Bundesregierung wird nun immer wieder genannt, als Reaktion auf den versuchten Drohnenangriff am Leipziger Flughafen Anfang August.
2: Ich erwarte, dass es ein ganzes Bündel von Maßnahmen ist, sowohl nationale wie beispielsweise die Stärkung auch der Drohnenabwehr, beispielsweise auch eine Stärkung des Drohnenabwehrzentrums, als auch auf EU- und NATO-Ebene abgestimmte Maßnahmen.
1: Wenn die Bundesregierung Russland für den Drohnenangriff verantwortlich macht, wie hart sollte die Reaktion ausfallen? AfD und Linke warnen vor einer weiteren Eskalation. Die Grünen hingegen finden die deutsche Position gegenüber Russland zu zurückhaltend und fordern ein regelmäßiges Lagebild.
3: Es gibt jeden Tag Drohnenüberflüge über Industriegelände. Es gibt jeden Tag illegitime Zutritte auf kritischer Infrastruktur. Es gibt große Desinformationskampagnen. Und all das verschwindet in einem Nebel von Hybrid-Irgendwas.
1: Seit Beginn des russischen Angriffskriegs gegen die Ukraine hat die EU 21 Sanktionspakete verabschiedet, das bisher letzte im Juli. Einfuhr- und Ausfuhrverbote, Beschlagnahmung von Vermögen, Maßnahmen gegen Einzelpersonen und Organisationen.
4: Sanktionen sind eben nur ein Instrument. Also es ist nicht der goldene Schlüssel, der alles löst und dann wird Russland diesen Krieg beenden, sondern es geht einfach darum, dass Russland in seiner Fähigkeit, diesen Krieg zu führen, höhere Kosten zahlen muss.
1: Sollte die Bundesregierung den Drohnenangriff Russland zuschreiben, könnte es auch neue EU-Sanktionen geben. Zum Beispiel gegen die sogenannte Schattenflotte von Öltankern, die unter Umgehung von Ausfuhrverboten russisches Öl transportieren.
0: Ja, das hier ist ein typisches Bild dieses Sommers. Ein Fußgänger mit Schirm, nicht etwa zum Schutz gegen Regen, sondern zum Schutz vor Hitze an einem besonders heißen Tag Ende Juni. Von denen gab es 2026 außergewöhnlich viele, wie der Deutsche Wetterdienst jetzt ausgewertet hat. Demnach war dieser Sommer nämlich nach den vorläufigen Zahlen der zweitwärmste, der jemals in Deutschland gemessen wurde. Die Temperaturen lagen im Schnitt 3,3 Grad über dem langjährigen Mittelwert.
5: Die Sonne brennt. In Deutschland stiegen die Temperaturen zeitweise auf mehr als 40 Grad. Abkühlung während tropischer Nächte gab es vielerorts nicht.
6: Sehr, sehr früh hatten wir Ende Juni schon eine massive Hitzewelle, die auch im Ausmaß historisch war. Und es ging dann mit sehr vielen Hitzetagen auch weiter.
5: Im Schnitt gab es in Deutschland 22 Hitzetage in diesem Sommer, also Tage mit mehr als 30 Grad. An 5 Tagen wurde sogar die 35-Grad-Marke geknackt. In den vergangenen 10 Jahren gab es im Schnitt nur knapp 12 Hitzetage. Die meisten Tropennächte mit Temperaturen von mehr als 20 Grad wurden in Stuttgart und Frankfurt am Main gemessen. Hitze und Trockenheit belasten die Landwirtschaft mit Ernteausfällen und geringerer Qualität der Feldfrüchte. Fehlender Niederschlag erhöht die Waldbrandgefahr und lässt Pegelstände in Seen und Flüssen sinken.
7: Insgesamt fielen über die Sommermonate Juni bis August etwa 30% weniger Niederschlag als im langjährigen Mittel. Im Westen und Südwesten sogar um die 50% Defizit. In Verbindung mit der Hitze war auch die Verdunstung sehr hoch und entsprechend waren die Böden extrem trocken.
5: Aufgrund des Klimawandels erwartet der DWD, dass Extremtemperaturen wie in diesem Sommer in Zukunft Normalität werden.
6: Man kann letztendlich sagen, in der Rückschau ist dieser Sommer exorbitant. In der Vorschau wird er wahrscheinlich eher gewöhnlich sein. Und wenn wir beim Klimaschutz nicht erfolgreich sind, wird es vielleicht sogar eines Tages ein eher kühler Sommer sein.
5: Mit knapp 780 Sonnenstunden zählt dieser Sommer zu den 5 sonnenreichsten seit Beginn der Aufzeichnungen.
0: Und damit zu Claudia Kleinert im Wetterkompetenzzentrum der ARD in Frankfurt am Main. Claudia, auch wenn es gestern und heute vielerorts fast schon ein bisschen herbstlich war, insgesamt war dieser Sommer sehr heiß und die ersten Hitzewellen gab es schon sehr früh. Deckt sich diese gefühlte Realität mit euren professionellen Daten?
8: Ja, René, vollkommen. Also es war ein extremer Sommer. Haben wir eben ja auch teilweise schon gehört. Es gab so viele Hitzetage wie noch nie. Es gab dauernd neue Rekorde. Es gab eine Hitzewelle nach der anderen. Wenn wir zu den Nachbarn geguckt haben, Frankreich oder Spanien, war es schon sehr früh sehr heiß. In Frankreich 4, teilweise 5 Hitzewellen, die aber so lange dauerten, dass man sie kaum mehr auseinanderhalten kann. Ja, der Sommer war extrem bei uns und er war extrem heiß. Er hatte extrem viele Tage mit 30 Grad oder mehr und er hatte eben auch extrem viele neue Rekorde.
0: Claudia, jetzt kann man Deutschland ja nicht einfach so über einen Kamm scheren mit seinen vielen verschiedenen Regionen. Wo war denn der Sommer besonders heiß und wo war es vielleicht insgesamt noch erträglich?
8: Ich glaube, das ist eine Gefühlssache, wo war es erträglich. Es war überall deutlich über dem langjährigen Durchschnitt und dementsprechend war es überall sehr warm oder eben auch sehr heiß. Und wenn wir mal schauen, vor allen Dingen nach Nordosten hin, war es nicht ganz so heiß wie im Südwesten. Sieht man schon an den Farben. Das heißt also beispielsweise für Schleswig-Holstein oder Mecklenburg-Vorpommern, hier lag die Temperatur oft 1,9 bzw. 2 Grad über dem langjährigen Mittel von 61 bis 1990. Da ist also quasi der Klimawandel schon voll zu spüren. Nach Südwesten hin hatten wir zum Teil in Baden-Württemberg 4,9 Grad über dem langjährigen Mittel. Das heißt, dort merkte man die Hitze ganz besonders. Im Südwesten und Westen war es am trockensten, aber eben auch am heißesten. Und wenn wir uns mal anschauen, das wurde eben ja schon mal kurz angesprochen, heiße Tage. In diesem Jahr. Hamburg kam auf 15. Normalerweise, was den langjährigen Durchschnitt angeht, 91 bis 2020, das ist ja noch nicht so lange her, da sind es 7, mehr als das Doppelte. In Berlin 21, sonst sind es normalerweise 13, Köln-Bonn 36 im Vergleich zu 11, die erwartbar wären. Frankfurt am Main 47, da haben wir auch neue Rekorde aufgestellt. So viele heiße Tage oder zum Teil heiße Tage am Stück wie noch nie. In München 39 im Vergleich zu 12 und Freiburg sogar 52 Tage mit 30 Grad oder mehr im Vergleich zu 19 Tagen. Das ist wirklich extrem.
0: Sehr hohe Temperaturen mit entsprechenden Folgen. Zuletzt haben wir immer wieder über trockene Wälder berichtet, die in Brand geraten sind und über Flüsse wie den Rhein, die zu wenig Wasser führen. Wie viel Regen hat denn insgesamt gefehlt?
8: Auch da merkt man eine Zweiteilung Südwest-Nordost. Einerseits wurde die Trockenheit halt noch deutlich verschärft durch eben diese Hitze und dadurch, dass das Wasser sehr schnell verdunstet ist. Und wenn es geregnet hat, waren es meistens nur wenige Tropfen. Man sieht sehr schön, vor allem nach Nordosten hin, da fehlen so um die 20%, 17% in Schleswig-Holstein, im Süden Niedersachsens 21%. Nach Westen und Südwesten hin waren es verbreitet 38 bzw. sogar 44% in Teilen Baden-Württembergs, die gefehlt haben. Das heißt, 100% wäre der Durchschnitt. Wir sind zum Teil nur auf 50%, teilweise 55-60% gekommen, was sehr, sehr wenig ist. Und das eben über einen langen Zeitraum. Zum Glück hat es im Frühling relativ viel geregnet, sodass wir aus einer eher feuchten Periode herauskamen. Ansonsten wäre die Trockenheit und die Dürre mit den jeweiligen Auswirkungen noch viel heftiger gewesen.
0: Du hast es schon angedeutet, dieser Sommer, der war offenbar nicht nur ein Ausreißer, es gibt da durchaus eine Tendenz über die Jahre.
8: Ja, definitiv, muss man leider sagen. Der Klimawandel macht sich da voll und ganz bemerkbar. Und in diesem Jahr war es ja oft eine Klimakatastrophe mit Waldbränden und Ähnlichem. Wenn wir mal schauen, das sind die Hitzetage in Deutschland seit 1950. Und da sieht man, es gab immer mal wieder Ausreißer. Aber wenn man die Durchschnittskurve dran legt, das nimmt deutlich zu und das wird auch weiter zunehmen. Und wenn wir jetzt mal aufs letzte Jahrhundert gucken, auch sehr spannend, dann sieht man, also die Mitteltemperaturen, ja, die drehen sich irgendwie so über 16, 16,5 Grad im letzten Jahrhundert. Diese gesamte Kurve hat sich in diesem Jahrhundert deutlich nach Osten, also nach rechts verschoben, muss man in dem Fall sagen, in Richtung 2021 Grad. Das heißt, es wird erstens immer heißer und immer öfter heiß. Und zweitens, die Temperaturen, mit denen wir es dann zu tun haben, die sind exorbitant höher als beispielsweise im letzten Jahrhundert.
0: Jetzt ist mein persönliches Gefühl, dass wir es immer öfter mit Extremen zu tun haben. Also wenn warm, dann immer gleich extrem heiß. Wenn Regen, dann immer gleich solche Mengen, dass es zu Überschwemmungen kommt. Und wenn Temperaturrückgang, dann nicht um 5, sondern immer gleich um 10 oder 15 Grad. Täuscht dieser Eindruck?
8: Nein, der täuscht gar nicht. Hat ein bisschen was mit unserer Lage zu tun. Das heißt, wir liegen in der Mitte Europas, kommt die Luft aus Norden, ist sie direkt deutlich kühler, als wenn sie wie jetzt im Moment aus Südwesten, aus Frankreich kommt. Also jetzt im Moment meine ich den Sommer. Dann bekommen wir sofort heiße Luft. Das heißt also, diese Abwechslung, mal sehr warm, mal sehr kühl oder deutlich kühler, ist kein Wunder. Wetterextremer nehmen durch den Klimawandel zu. Je wärmer die Luft, desto mehr Feuchtigkeit kann sie speichern. Dementsprechend sind das eben nicht mehr kleine Gewitter, die da runterkommen, sondern teilweise sind flutartige Regenfälle.
0: Claudia Kleinert, vielen Dank für diese Erklärung. Die Erderwärmung ist wohl auch ein Auslöser der Sturzflut am Himalaya. Als Ursache wird dort nämlich ein abgebrochener Gletscher vermutet, der Schlamm und Geröll ins Tal stürzen ließ. Inzwischen wurden mehr als 900 Tote registriert. Fast 5000 Menschen werden nach wie vor vermisst. Viele von ihnen sind wahrscheinlich in Tunnelsystemen von Wasserkraftwerken eingeschlossen. Die Rettungsmannschaften in Nepal werden von Tunnelexperten aus Tibet unterstützt. Denn Tibet wird als autonome Region von China kontrolliert.
9: Überall Schutt und Schlamm. Hier war vor knapp einer Woche noch ein großer Grenzübergang samt Zollabfertigung. Nun am fünften Tag nach der Katastrophe graben chinesische Bergungstrupps auf der Suche nach etwa 500 Vermissten auf der tibetischen Seite. Die Schlammlawine hatte sich hier durch ein Tal gewälzt, dabei diesen Grenzübergang hinweggefegt. Aufnahmen einer Überwachungskamera zeigen die ganze Wucht. Die Bilder gingen um die Welt, in China sind sie zensiert und nur schwierig im Internet zu finden. Das Staatsfernsehen zeigt vor allem diese Bilder, die suggerieren, dass alles unter Kontrolle sei. Bautrupps legen eine Behelfsstraße zum verschütteten Grenzposten an. Evakuierte aus tibetischen Dörfern oder Angehörige von Vermissten kommen kaum zu Wort. Ausländische Journalisten dürfen nicht nach Tibet, um Angaben zu prüfen. Chinesische Behörden beobachten Seen, die sich in den Schuttmassen bilden und überlaufen könnten. Wissenschaftler fordern eine engere Zusammenarbeit der Staaten im strategisch wichtigen Himalaya-Gebirge, trotz immer wiederkehrender Spannungen, um Warnsysteme zu verbessern. Es ist technisch schwierig, aber es ist auch eine Herausforderung, dies zwischen zwei oder mehreren Ländern zu koordinieren. Es gibt viele politische Abwägungen. Diese Hindernisse müssen wir beseitigen, um besser zusammenzuarbeiten. Für die akute Nothilfe schickt China Hilfsgüter nach Nepal und Bergungsspezialisten.
0: Etwa einen Monat lang war relative Ruhe, doch jetzt haben sich die USA und Iran wieder gegenseitig angegriffen. Das US-Militär teilte mit, es habe an der Straße von Hormuz zwei Abschussvorrichtungen für Seeminen auf der Insel Larak zerstört. Von dort aus habe Iran versucht, Schiffe anzugreifen. Aus Teheran hieß es, als Reaktion habe man US-Luftwaffenstützpunkte in Jordanien attackiert.
10: Es ist der erste Angriff der USA auf Iran seit 4 Wochen. Das Ziel, die Insel Larak im Persischen Golf. Laut US-Militär wollte Iran von hier aus neue Seeminen in die Straße von Hormuz schießen, um die Schifffahrt zu behindern. Bilder davon gibt es keine, stattdessen zwei durch künstliche Intelligenz erstellte Videos, die der US-Präsident postet. So stellt Trump sich offenbar die Lage rund um die Insel Khark vor. Seine Follower begeistert, politische Gegner entsetzt. Er findet das lustig, aber es ist nicht lustig, denn wir geben täglich Milliarden Dollar für diesen Krieg aus und das amerikanische Volk zahlt den Preis dafür, in Form steigender Kosten und verschwendeter Steuergelder. Der US-Präsident gibt sich unbeeindruckt. Ich gewinne einfach so, ohne dass ich dafür eine Unterschrift auf einem Stück Papier brauche. Er habe kein Interesse an weiteren Gesprächen zwischen den Kriegsparteien. Irans Präsident Peschekian kündigt umgehend Gegenmaßnahmen an. Iran schießt 8 Raketen auf 2 US-Flugstützpunkte in Jordanien. Nach jordanischen Angaben konnten zwar nicht alle Raketen abgefangen werden, aber es gab keine Verletzten. Zeitgleich in Iran feiern zum Geburtstag des Propheten Mohammed. Und bei den Feiernden eine klare Haltung zum Krieg, der damit in den 7. Monat geht.
0: Einen schönen guten Abend. Hier ist die Tagesschau in 100 Sekunden. Sommer in diesem Jahr war offenbar der zweitwärmste seit Beginn der Aufzeichnungen. Das teilte der Deutsche Wetterdienst nach vorläufigen Auswertungen mit. Die durchschnittliche Temperatur lag voraussichtlich bei 19,6 Grad. Zudem habe es beispiellos viele aufeinanderfolgende Hitzetage gegeben. Nur der Jahrhundertsommer 2003 war noch etwas heißer. Mehr als 900 Todesopfer in Nepal und China geborgen. Nach der verheerenden Sturzflut im Himalaya werden immer noch etwa 4.500 Menschen vermisst, unter ihnen auch deutsche Staatsbürger. Die Rettungs- und Bergungsarbeiten im Unglücksgebiet gehen weiter, sie werden aber durch anhaltenden Regen erschwert. USA greifen wieder Ziele in Iran an. Wie US-Medien unter Berufung auf Regierungsbeamte berichten, hat das Militär iranische Raketenwerfer auf der Insel Larak im Persischen Golf attackiert. Man wolle verhindern, dass Seeminen in der Straße von Hormuz verlegt werden. Iran reagierte mit Vergeltungsangriffen auf zwei US-Stützpunkte in Jordanien. Festnahme nach tödlichen Schüssen auf Techno-Festival in der Schweiz. Die Polizei hat einen 43-jährigen tatverdächtigen Schweizer gefasst. Die Sicherheitsbehörden gehen von einem Einzeltäter aus. Weitere Details sollen am Mittwoch bekannt gegeben werden. Bei der Attacke in Aarau waren am Wochenende eine 22-Jährige getötet und 5 weitere Menschen verletzt worden. Messi zieht sich aus Argentiniens Nationalmannschaft zurück. Das erklärte der Fußball-Superstar auf Social Media. Im Endspiel der Fußball-WM vor 6 Wochen unterlag Argentinien Spanien mit 0:1. Der 39-Jährige erzielte in 207 Länderspielen insgesamt 125 Tore, nahm an 6 Weltmeisterschaften teil und gewann den Titel schließlich 2022 mit Argentinien in Katar. Und das Wetter morgen im Süden Deutschlands. Viel Sonne, im restlichen Land mal Sonnenschein, mal dichte Wolken, dazu einzelne Schauer oder Gewitter. Im Norden wird es windig, bei Höchstwerten von 19 bis 27 Grad. Und in unserem Update hier bei Tagesschau 24 schauen wir jetzt nochmal genauer auf das schwere Fährunglück vor Nordzypern. Und zwar zusammen mit meinem Kollegen Luca Benincasa im Newsroom der Tagesschau. Luca, da ist ja ein großer Katamaran gekentert. Es gibt Tote und Verletzte und nach wie vor wird auch nach Menschen gesucht. Wie ist denn da der aktuelle Stand?
11: Ja, du sagst es völlig richtig. Die Suche läuft auf Hochtouren. Gesucht wird eigentlich mit allem, was da ist aktuell, unter anderem mit Schlauchbooten. Ich habe Bilder mitgebracht, die das zeigen. Ja, mit Schlauchbooten wird zur Unglücksstelle gefahren und dann hier zu sehen noch Koffer gefunden. Also, dass die bedrückenden Bilder von der Küste von Nordzypern gesucht wird mit Flugzeugen, auch mit Militärbooten, die sind im Einsatz. Ja, auch Taucher waren im Einsatz, aber die kommen noch nicht so richtig voran nach diesem tragischen Unglück, bei dem ja es mindestens 8 Tote gegeben hat. 267 Menschen waren eben auf dieser Fähre. 20 Menschen sind vermisst. Mit Tauchern, habe ich ja gesagt, wurde versucht, nach diesem Wrack zu tauchen. Die Rettungskräfte kommen da aber nicht weiter und deshalb wird morgen die Suche fortgesetzt. Wir hören mal rein in einen Ton, den ich mitgebracht habe.
12: Wir gehen davon aus, dass sich das Schiff in einer Tiefe von etwa 514 Metern befindet. Die Taucher können solche Tiefen nicht erreichen, deshalb warten wir jetzt auf 2 Schiffe aus der Türkei. Eines wird morgen hier eintreffen. Diese Schiffe haben Technik, mit der man bis zu einer Tiefe von 1000 Metern tauchen kann. Mit Hilfe von Robotern können dann Bilder aufgenommen werden und auch Vermisste an die Oberfläche gebracht werden.
11: Das ist also der Plan für morgen. Und warum äußert sich hier ein türkischer Politiker, den wir gerade gehört haben? Oder warum ist die Türkei überhaupt zuständig auch für die Rettung? Weil die Türkei eben den Norden von Zypern seit 1974 besetzt hat. Das Ganze wird aber eben auch nur von der Türkei anerkannt.
0: Jetzt erheben Überlebende ja schwere Vorwürfe gegen die Crew des Schiffes. Ein Richter hat auch Haftbefehl gegen den Kapitän und 8 weitere Crewmitglieder erlassen. Worum geht's da? Was sind die Vorwürfe?
11: Also der große Vorwurf, der im Raum steht, ist Tötung durch Fahrlässigkeit. Das ist der große Vorwurf, der gegen den Kapitän vor allem, auch gegen weitere Crew, also Besatzungsmitglieder im Raum steht. Medien berichten, dass die Rettung eigentlich gut abgelaufen ist. Viele Menschen wurden ja auch gerettet, aber Augenzeugen berichten anders von chaotischen Zuständen eben auf diesem Boot, während es denn gekentert ist. Und darum eben die Vermutung, dass der Kapitän, auch die Besatzungsmitglieder womöglich das Schiff zu früh verlassen haben und darum eben dieser Vorwurf Tötung durch Fahrlässigkeit, das wird jetzt ermittelt. Der Kapitän ist ja auch in Haft, in Untersuchungshaft, wenn man so will, jetzt erstmal für 3 Tage. Es gibt dann ein Gerichtsverfahren, bei dem Zeugen geladen werden, Augenzeugen. Hier sehen wir, wie der Kapitän eben in Untersuchungshaft abgeführt wird. Er wird aussagen, viele weitere werden aussagen und dann wird sich klären, wie dieses Unglück dann tatsächlich abgelaufen ist.
0: Das erinnert einen ja so ein bisschen an die Havarie der Costa Concordia 2012. 32 Menschen sind damals ums Leben gekommen. Der Kapitän, der war ja erst zu dicht an der Küste lang gefahren und hat dann frühzeitig das Schiff verlassen. Der wurde ja auch im Nachgang zu 16 Jahren verurteilt. Bleibt jetzt die Frage, ist es eigentlich tatsächlich geltendes Recht, so wie man immer sagt, der Kapitän geht als Letzter von Bord?
11: Nein, geltendes Recht ist das nicht. Viele Länder haben da ihre eigenen Vorschriften und Gesetze, aber kein geltendes Recht. Diese Regel, beziehungsweise muss man sagen, eher ein Mythos, dass der Kapitän oder die Kapitänin immer zuletzt das Schiff verlässt, der fußt auf einem alten, ich sag mal, Seemanns-Ehrenkodex. Also das ist irgendwo so die stille Abmachung, aber rechtlich bindend ist das eben nicht. Ein Kapitän und auch die Crew kann aber trotzdem belangt werden, wenn man eben fahrlässig handelt. Und das bedeutet eben, dass der Kapitän eine Evakuierung im Falle eines Unglücks halt federführend leitet. Und wenn er dieser Aufgabe dann im Nachhinein nicht nachgekommen ist, kann er dann im Nachhinein eben auch rechtlich belangt werden. So war das ja eben auch im Fall der Costa Concordia, André. Du hast es gesagt, wie das jetzt im Fall der Fähre in Zypern aussieht, das wird sich zeigen.
0: Wir wechseln das Thema, müssen sagen, wir kommen zur nächsten Tragödie, die Sturzflut im Himalaya in Nepal und in der autonomen Provinz Tibet. 5 Tage ist das schon her, die Zahl der Opfer steigt, es werden auch immer noch viele, viele Menschen vermisst. Wie kommen die Rettungsarbeiten voran, beziehungsweise inzwischen muss man ja wohl eher von Bergungsarbeiten sprechen?
11: Beim Anblick der Bilder, die uns ja schon seit Tagen ereilen und auch heute wieder, da ist es ein Mix aus Rettungs- und Bergungsarbeiten. Jetzt wird das Ausmaß der Katastrophe ja immer weiter deutlich. Es sind ja über 5000 Menschen gelten eben noch als vermisst. Und die Rettungskräfte, die haben es eben schwer überhaupt an die schwer erreichbaren Stellen zu kommen, weil viel Infrastruktur eben zerstört wurde. Wir sehen es hier ganz Felsabschnitte sind in sich zusammengestürzt, Geröll und Schlamm, unter dem noch Menschen vermisst werden, Spürhunde werden eingesetzt und ja, das Ausmaß dieser Katastrophe ist gigantisch und man wird davon ausgehen müssen, dass die Zahl der Todesopfer noch steigt, weil es ist jetzt schon eine ganze Weile her, 72 Stunden gelten so als Benchmark, wo die Chancen noch gut stehen, dass man Verschüttete zum Beispiel noch Leben finden kann, die sind jetzt schon vorbei, also ja, es wird wahrscheinlich mehr Tote geben in Nepal in den nächsten Tagen und Stunden.
0: In der Region gibt es ja sehr viele Wasserkraftwerke, beziehungsweise gab es viele Wasserkraftwerke und in den unterirdischen Tunneln, die dazu gehören, sollen hunderte Arbeiter eingeschlossen sein. Weiß man, ob die größere Überlebenschancen haben da unten?
11: Da gab es heute eine gute Nachricht, denn du hast es gesagt, da sitzen mehr als 150 Arbeiter fest in diesen Tunnelsystemen und da war es ein Rennen gegen die Zeit, weil denen der Sauerstoff ausgeht. Rettungskräfte haben jetzt tatsächlich geschafft, da ein Loch zu bohren, Sauerstoff hineinzupumpen. Also man hat sich ein bisschen mehr Zeit erarbeitet. Man arbeitet mit Hochdruck daran, natürlich die verschütteten Arbeiter dort zu befreien. Noch ist das nicht gelungen. Man geht aber davon aus, dass ein großer Teil der Menschen dort noch lebt und darum intensiviert man eben die Bemühungen, um die 150 oder mehr Arbeiter dann noch lebend zu befreien.
0: Wir drücken die Daumen. Nochmal Themawechsel, wie so oft hier im Update, relativ krass der Wechsel. Du hast nämlich auch bunte Bilder aus London mitgebracht, denn dort wird heute Karneval gefeiert. Was für einer?
11: Ja, im berühmten Stadtteil Notting Hill im Westen von London, da ging es farbenfroh zu heute. Schöne Bilder, eine große Party da. Der Notting Hill Karneval feiert 60-jähriges Jubiläum. Da wurde getanzt in farbenfrohen Kostümen und es war einfach eine tolle Stimmung. Dieser Karneval, der ist damals vor 60 Jahren entstanden, weil es rassistische Angriffe gab gegen die afro-karibischen Menschen, die in London leben, die dort eine sehr starke Kultur haben und nach dieser diesen rassistischen Angriffen vor 60 Jahren. Da war das Ganze erst ein ganz kleines Straßenfest, aber mit den Jahren ist das zum größten Straßenfest in Europa geworden. Und wir sehen es hier auf den Bildern. In London wurde deshalb 2 Tage ausgelassen gefeiert. Ja, bunt, vielfältig und eine gute Stimmung in Notting Hill.
0: Und ein bisschen Sonne gab es auch in London. Ist ja nicht unbedingt selbstverständlich dort. Dankeschön, Luca Benincasa, für das Update.
11: Gerne.
0: Bei Auslandsbesuchen deutscher Politiker stehen ja oft die wirtschaftlichen Beziehungen im Vordergrund. Und auch Bundesaußenminister Wadephul betonte diesen Aspekt vor seiner Tunesienreise. Genauso wichtig dürfte bei den Gesprächen aber Tunesiens Rolle in der europäischen Migrationspolitik sein. Ein Abkommen von 2023 macht das Land nämlich zu einem wichtigen Partner. Seitdem gehen die tunesischen Behörden verstärkt gegen illegale Überfahrten vor. Und das oft mit großer Brutalität, wie Menschenrechtsorganisationen kritisieren.
13: Es ist heiß in Tunesien. Viele Strände sind gut besucht von früh bis spät. Aber einige Abschnitte, wo sich früher Migranten trafen, um Richtung Europa abzulegen, sind menschenleer. Vor 3 Jahren schloss die EU mit dem autokratischen tunesischen Präsidenten Kais Saied einen Vertrag. Er sollte verhindern, dass sich Migranten von Tunesien aus auf den Weg nach Europa machen. Das Land bekam mehr als 100 Millionen Euro für den Grenzschutz. Seitdem geht die Zahl von Menschen, die in Booten über die sogenannte zentrale Mittelmeerroute nach Europa kommen, zurück. Von 163.000 im Jahr 2023 auf zuletzt 66.000. Tunesien setzt offenbar auf maximale Abschreckung. Es gibt Bilder und Berichte von Migranten, die in der Wüste ausgesetzt wurden. Heute kommt Außenminister Wadephul nach Tunesien.
14: Also ich denke sicherlich, man möchte Tunesien bei der Stange halten. Und deswegen reist man auch hin, obwohl es gute Gründe gäbe, nicht hinzureisen, weil sich die politische Situation so massiv verschlechtert hat.
13: Für Tunesier, deren Freiheitsrechte massiv eingeschränkt sind, und für Migranten aus anderen Ländern, die von willkürlichen Festnahmen und Verschleppungen berichten. Der Außenminister sagt heute, er erwarte, dass Tunesien Menschenrechte einhalte, aber auch:
15: Ich erwarte, dass sie mit uns kooperieren, dass sie nicht einfach Menschen durchschleusen, wie das früher geschehen ist. Aber wir haben schon gemeinsam mit der Europäischen Union viel erreicht.
13: Für Tunesien hat der Außenminister Verträge für weitere Wirtschaftshilfe im Gepäck.
0: Und gerade eben haben wir Außenminister Wadephul schon kurz im Beitrag gehört und gesehen. Hier jetzt das komplette Interview von ihm mit meinem Kollegen Demian von Osten.
16: Die Bilder zehntausender Migranten auf dem Weg nach Ceuta Richtung Europa von Nordafrika aus. Die haben viele Menschen in Europa verunsichert und das Thema der Migration aus Nordafrika wieder auf die Tagesordnung gebracht. Darum geht es unter anderem heute, wenn Bundesaußenminister Johann Wadephul Tunesien und Algerien besucht. Herr Minister, die Bilder aus Ceuta vor einigen Wochen haben das Problem der Migration aus Nordafrika wieder auf die Tagesordnung gebracht. Was wollen Sie hier erreichen in Tunesien, Algerien in Bezug auf die Migration?
15: Ja, ein wichtiger Grund für die Migration ist natürlich der Terrorismus, der Islamismus, der sich ausbreitet, insbesondere in der Sahelregion. Und mich interessiert hier, wie können wir zusammenarbeiten, für Stabilität zu sorgen im Sahel? Wenn die Menschen nicht fliehen müssen, dann werden sie nicht fliehen. Und deswegen ist das ein wichtiges Thema, was wir hier miteinander sprechen. Also Sicherheitskooperation in einem umfassenden Sinn, Wirtschaftskooperation in einem umfassenden Sinn, Entwicklungskooperation, die auch verhindert, dass gerade diese Region weiter explodiert.
16: Was erwarten Sie von den Staaten hier in Nordafrika in Bezug auf die Migration?
15: Ja, ich erwarte, dass sie mit uns kooperieren, dass sie nicht einfach Menschen durchschleusen, wie das früher geschehen ist. Aber wir haben schon gemeinsam mit der Europäischen Union viel erreicht. Ich erwarte, dass sie bereit sind, mit uns eine Sicherheitspartnerschaft einzugehen. Und wir müssen natürlich vor allen Dingen mit den Betroffenen, mit den Ursprungsländern sprechen, auch dort für Stabilität sorgen, für wirtschaftlichen Aufbau sorgen, aber auch eine Sicherheitskooperation mit diesen Ländern anstreben, denn sie müssen in der Lage sein, gegen Terrorismus zu kämpfen.
16: Jetzt hat sich unter anderem Tunesien verpflichtet, auch zu einem menschlichen Umgang mit Migranten. Trotzdem gibt es immer wieder Berichte von auch Migranten, die in der Wüste ausgesetzt werden und andere Menschenrechtsverletzungen. Werden Sie das heute ansprechen? Wie stehen Sie dazu?
15: Selbstverständlich, ich habe einen umfassenden Blick darauf. Wir erwarten, dass Menschenrechte gewahrt werden, dass das alles im Rahmen internationalen Rechts geschieht. Aber das Hauptproblem sind natürlich Schleuserbanden, die diese Menschen erst auf die Reise schicken hier durch die Wüste, die dafür sorgen, dass es solche menschlichen Tragödien gibt. Das heißt, mein Hauptfokus ist,

0: Migrationsbekämpfung effektiv zu werden. Und das ist gemeinsam erreichbar.
1: Also mehr Gas aus Algerien?
0: Es wird bedeuten, dass Europa insgesamt, insbesondere Italien, auch Gas aus Algerien beziehen wird. Aber hier gibt es auch große Chancen bei erneuerbaren Energie. Hier gibt es eine große Wasserstoffproduktion in der Zukunft. Daran sollten wir auch teilhaben.
1: Jetzt beschäftigt viele Menschen auch gerade die Situation mit Russland. Es wird erwartet, dass es da Reaktionen der Bundesregierung gibt. Viele Menschen haben aber Sorge, dass Deutschland immer weiter in einen Krieg hineingezogen werden könnte. Was antworten Sie diesen Menschen?
0: Wir müssen ruhig bleiben, wir müssen besonnen bleiben, aber wir müssen in allen Reaktionen immer klar sein. Wir müssen in der Lage sein, uns zu verteidigen, und wir müssen auch klar sein in Reaktionen, wenn wir angegriffen werden. Aber Deutschland ist immer für Verhandlungslösungen, aber Deutschland lässt sich nicht einschüchtern.
1: Ist Deutschland angegriffen aus Ihrer Sicht?
0: Wir werden seit vielen Jahren von vielen Ländern leider angegriffen. Das wird noch übersehen. Und deswegen sind wir ja insgesamt dabei, an der Widerstandskraft unseres Landes zu arbeiten. Fängt bei der Bundeswehr an und das hört im Zivilschutz auf. Aber wir sind in der Lage, wirklich Sicherheit in Deutschland zu gewährleisten. Und wir können auf jeden Angriff reagieren.
1: Welche Maßnahmen planen Sie?
0: Das wird man in der Zukunft sehen. Wir haben bisher immer die richtige Antwort gefunden.
1: Herzlichen Dank für Ihre Zeit.
0: Gerne.
2: Und der Sport beginnt mit einem der größten Fußballer aller Zeiten, Lionel Messi. Und jetzt hat der Argentinier angekündigt, seine Nationalmannschaftskarriere zu beenden. Mit Argentinien gewann Messi als Kapitän die Weltmeisterschaft 2022. Bei der WM in diesem Sommer musste er sich erst im Finale den Spaniern geschlagen geben. Insgesamt kommt der Superstar auf 207 Länderspiele. Dem Vereinsfußball bleibt er bei Inter Miami in der nordamerikanischen MLS aber erhalten. Der erste Spieltag der neuen Fußball-Bundesliga-Saison ist vorbei und er ist durchaus torreich verlaufen. Insgesamt 35 Treffer sind zum Auftakt gefallen, davon allein 5 beim Sieg des SC Freiburg gegen Bremen.
3: 1, 2, 3-mal gleich durfte Yuito Suzuki jubeln, doch zu feiern hatte der Japaner nicht nur seine Tore.
4: My mom was birthday yesterday.
3: Dann hatte meine Mutter Geburtstag. Ich muss sie unbedingt anrufen. Die Freiburger Fans schienen zu ahnen, dass es ein Fußballfest werden sollte. Nach einer knappen halben Stunde durften sie sich zum ersten Mal über einen Treffer von Yuito Suzuki freuen. Die Werder-Abwehr ohne Orientierung beim Führungstreffer der Breisgauer. Der weiter skeptische Blick von Sportclub-Coach Julian Schuster ohne Grund. Denn Freiburg das klar dominierende Team. Und kurz vor der Pause der zweite Treffer, diesmal durch Igor Matanovic. Ein äußerst sehenswertes Tor zum 2:0 Pausenstand. Ordentlich Diskussionsbedarf bei Werder-Trainer Daniel Thun. Kurz nach dem Wechsel ging es dann weiter mit dem Auftritt des Yuito Suzuki, der seinen Vornamen auf dem Trikot stehen hat, um nicht mit einem japanischen Autohersteller in Verbindung gebracht zu werden. Das 3:0, die Vorentscheidung in dieser Partie. Aber noch nicht das Ende der Show des 24-jährigen Mittelfeldspielers. Erst selbst eingeleitet und nach der genauen Hereingabe von Matanovic, Yuito Suzuki zum 4:0 nach 55 Minuten. Dreierpack, perfekt gemacht.
5: Mich freut mich einfach auch extrem, dass er getroffen hat, dann auch noch dreimal, weil er auch einfach ein überragender Spieler ist und natürlich dazu auch ein super Mensch. Und ja, wir haben heute wieder mal gesehen, was für ein guter Fußballer der ist.
3: Da konnte der Ehrentreffer der Bremer zum 4:1 Endstand durch Dario Stallmach, bei dem Freiburgs neuer Keeper Mio Backhaus gegen seinen Ex-Verein nicht gut aussah, die Laune auch nicht mehr trüben.
4: I feel amazing.
3: Ich fühle mich großartig. Ein sehr wichtiges Spiel für uns. Und dann 3 Tore, das macht mich sehr glücklich.
4: I'm very happy that.
3: Und der Ball, natürlich das perfekte Geburtstagsgeschenk für Yuitos Mama.
2: Ja, mit ganz viel Euphorie hatten die Schalker dem Saisonstart entgegengefiebert. Gestern aber landete der Aufsteiger dann auf dem harten Boden der Bundesliga-Realität. In Augsburg verloren die Königsblauen glatt mit 0:3 und kassierten auch noch eine rote Karte.
6: An seinem 47. Geburtstag wünscht sich Manuel Baum natürlich 3 Punkte von seinen Augsburgern. Unter den Festgästen auch Bundestrainer Jürgen Klopp, der sich einen kleinen Vorgeschmack auf das Länderspiel hier Ende September gegen Griechenland holt. Augsburg beginnt stark. 2. Minute, Kades Solo und dann vergibt Fellhauer. Es ist beinahe schwieriger, das Tor nicht zu erzielen, als den Ball einfach reinzumachen. Eine furiose Anfangsphase. Auch Schalke ist sofort drin bei der Rückkehr nach 3 Jahren Bundesliga-Abstinenz. Silla Mats.

0: Stürmer Cleat Königsblau nimmt die Herausforderung sehr gut an beim Tabellenneunten der letzten Saison. Wenige Sekunden später nochmal Schalke mit Schallenberg. Damens großartiger Reflex, es ist ein Spektakel. Nach einer guten Viertelstunde wieder Augsburg. Der auffällige Kade, jetzt über links. Und dieses Mal ist der Abschluss erfolgreich. Gregoritsch, die Hausherren führen verdient. Es ist Kades erste Torvorlage in der Bundesliga. Vielleicht eine gute Bewerbung für höhere Aufgaben. Jürgen Klopp gefällt es auf alle Fälle. Und der 22-jährige Kade macht auch richtig Spaß. Nächstes Beispiel. Karius ist wach, aber defensiv bietet das Team von Miron Muslic einiges an. Dem Schalker Keeper geht das zu Beginn der zweiten Hälfte sichtlich auf die Nerven. Denn Augsburg hat binnen weniger Sekunden gleich zweimal die Gelegenheit zum zweiten Treffer. Nach einer guten Stunde sieht Schallenberg dann glatt rot. Notbremse, als Gregoritsch alleine durch ist. 15 Jahre und 255 Tage hat es gedauert. Jetzt ist Edin Dzeko wieder zurück in der Bundesliga. Mittlerweile ist er 40. Was er nicht verhindern kann, ist das 2:0 der Gastgeber. 11 Minuten vor dem Ende durch Anton Kade, dem auffälligsten Akteur in dieser Partie. Mit Tor und Vorlage. Den Schlusspunkt setzt der eingewechselte Ribeiro in der zweiten Minute der Nachspielzeit. Ein echtes Statement des FC Augsburg. Schalke nach der roten Karte nicht mehr in der Lage, dagegen zu halten. Ein insgesamt also runder Geburtstag für Manuel Baum.
1: Und rund läuft es auch bei der Kanu-Weltmeisterschaft in Polen. Dort hieß es nämlich wieder einmal Gold für Deutschland. Dieses Mal für Jakob Schopf und Max Lemke im Kajak-Zweier. Damit haben die beiden nun gemeinsam die drei größten Titel gewonnen.
2: Sie haben es geschafft. Endlich Weltmeister Jakob Schopf und Max Lemke gewinnen in Poznan die lang ersehnte Goldmedaille.
3: Ich bin unheimlich stolz, dass wir das so geschafft haben, auch über 5-6 Tage so zu performen. Und es hat richtig Spaß gemacht.
2: Jakob Schopf und Max Lemke sind das beste Zweier-Kajak-Team der Welt. Olympiasieger in Paris, Europameister, aber Weltmeister waren sie noch nie. Heute zeigen sie der Konkurrenz, wie stark sie sind. Mit einer Bootslänge Vorsprung entscheiden sie das Rennen souverän für sich. Im Ziel sind die beiden Potsdamer, erschöpft und glücklich, Weltmeister.
3: Einfach unbeschreiblich, was ganz Besonderes. Zeigt einfach, dass alles, was wir im letzten Jahr gelernt haben, dieses Jahr funktioniert hat. Und macht einen einfach stolz. Und jetzt die Saison so abzuschließen, ist, glaube ich, das Coolste, was man machen kann.
2: Max Lemke und Jakob Schopf glücklich in Poznan.
1: Ja, Titel zu gewinnen, das ist schön. Titel zu verteidigen, das ist noch viel schöner. Und genau das ist den deutschen Hockeymännern bei der WM in Belgien und den Niederlanden jetzt gelungen. Im Finale gewannen sie gegen Spanien mit 1:0 und sind damit wieder Weltmeister. Seine 20. Teilnahme bei den US Open endete für Tennislegende Novak Djokovic dramatisch. Der Serbe kämpfte in seinem Erstrundenmatch gegen den Argentinier Mariano Navone mit schweren körperlichen Problemen und musste sich dem Außenseiter schließlich in 5 Sätzen geschlagen geben. Damit schied der 39-Jährige zum ersten Mal in seiner Karriere in der ersten Runde des Grand Slams in New York aus. Die Unsicherheit bei vielen Mitarbeitenden von Volkswagen ist riesengroß. Sie fragen sich, ob ihr Job noch sicher ist. Auf diese Frage hatten sich viele Beschäftigte Antworten vom Vorstand des schwer angeschlagenen Autobauers erhofft bei einer Reihe von außerordentlichen Betriebsversammlungen vergangene Woche. Heute fand die vorerst letzte in dieser Reihe statt, und zwar im Werk in Hannover, das ebenfalls von der Schließung bedroht ist. Aber auch dieses Mal blieben konkrete Antworten auf viele Fragen offen.
4: Heute Morgen kurz nach 8 Uhr in Hannover Stöcken. Betriebsrat und Gewerkschaft rüsten sich für die Ankunft des Volkswagen-Vorstands, wollen der Delegation aus Wolfsburg einen lautstarken Empfang bereiten. Hier werden VW-Nutzfahrzeuge gebaut, noch. Auch das Werk Hannover wackelt in der Krise des Unternehmens. Die Belegschaft ist besorgt.
5: Wir wissen immer noch nicht, wie es mit uns weitergeht, wie es mit Hannover gerade weitergeht. Und heute werden wir wahrscheinlich auch wieder nichts erfahren, weil es wird nie was gesagt.
4: Absatzzahlen sinken, Stellen sollen gestrichen werden, Werksschließungen stehen im Raum. Für die Standorte Hannover, Emden, Zwickau und Neckarsulm fehle laut Vorstandschef Oliver Blume eine wettbewerbsfähige Belegung nach 2030. Und so reist der Vorstand durch die Republik, besucht insgesamt 9 Betriebsversammlungen, erklärt seine Sparzwänge und lässt die Belegschaft an allen Standorten.

0: Standorten ängstlich und beklommen zurück, mit mehr offenen Fragen als Antworten.
1: Es ist auf jeden Fall enttäuschend, weil ich sag mal, das sind hochbezahlte Manager, deren Aufgabe ist es eben Zukunftsperspektiven zu schaffen und sich eben im Markt zu behaupten. Wir sind hier die ausführende Hand sozusagen, aber der Vorstand, der muss halt eben entsprechende Ideen und Perspektiven bringen und Innovationen, damit wir in die Zukunft gerichtet auch weiter Fahrzeuge fertigen können hier am Industriestandort Deutschland.
0: Schon beim Auftakt am Dienstag in Wolfsburg gab es keine konkreten Jobzahlen, keinen Zukunftsplan. Auch hier bleiben Frust und bange Sorge.
2: Ja, immer noch unsicher, immer noch. Genauso wie die letzten Wochen wird sich jetzt erstmal nichts ändern.
3: Ich bin auch selbst 20 Jahre an Bord. Meine ganze Familie hat da gearbeitet, von Großeltern, Onkel. Es ist sehr traurig.
0: Am Mittwoch in Emden eine ähnliche Stimmung. Die ostfriesischen Landkreise und die Stadt haben für VW-Chef Blume eine Botschaft aufgehängt. IG Metaller stoppen ihn in Höhe des Banners, damit er die Frage auch sieht. Ob Volkswagen genau wie Ostfriesland zum Werk in Emden steht. Aber auch nach der Versammlung keine Klarheit. Ob der Standort über 2030 hinaus eine Zukunft hat, bleibt offen.
4: Diese Unklarheit, diese Ungewissheit, das halten Menschen nicht lange aus. Und ich finde, da hätte der Vorstand heute klarer sein müssen. Zumindest ein Signal über das Thema Investitionen hier am Standort, dass es nach 2030 weitergeht.
0: Später am Tag, 560 Kilometer südöstlich in Zwickau, die gleiche Enttäuschung bei der Belegschaft.
5: Viel Text, wenig Inhalt.
6: Also innerhalb von einem halben Jahr bis 12 Monate, dann werden wir wissen, wie es vielleicht hier weitergeht. Aber aktuell gibt es da keine klaren Aussagen seitens Herrn Blume.
5: Er lehnt sich da halt nicht aus dem Fenster. Ne? Es ist halt Vorstand, der will halt auch keine Versprechungen machen, weil man könnte ihn ja dann auch daran festnageln, sage ich jetzt mal.
0: In Hannover ging nun gerade die letzte dieser außerordentlichen Betriebsversammlungen zu Ende, wieder ohne Antworten. IG Metall-Bezirkschef Thorsten Gröger fasst den Unmut nach dieser Woche zusammen.
7: Also man kann ja wohl erwarten, dass es einen konkreten Plan gibt, wie man dieses Unternehmen, wie man die Standorte und damit auch die vielen Beschäftigten, die dieses Unternehmen groß gemacht haben und im Moment auch dafür sorgen, dass hier immer noch Gewinne gemacht werden, wie man diese Beschäftigten mit in die Zukunft nimmt.
0: Betriebsrat und Gewerkschaft wollen kämpfen. Am kommenden Freitag tagt der Aufsichtsrat, um Kompromisse für die Zukunft des Autobauers zu suchen. Doch die Fronten sind verhärtet.
8: Ausländische Unternehmen haben nach Berechnungen des Instituts der deutschen Wirtschaft im vergangenen Jahr deutlich mehr Geld in Deutschland investiert. Mehr dazu jetzt von unserer ARD-Börsenkorrespondentin Antje Erhardt.
9: 50% mehr Investitionen von ausländischen Unternehmen in Deutschland im vergangenen Jahr. Damit wurde der Einbruch des Jahres 2024 mehr als wettgemacht. Nach einer Studie des Instituts der deutschen Wirtschaft haben Unternehmen aus der ganzen Welt in Deutschland im vergangenen Jahr 86 Milliarden Euro investiert. Ein Plus von 50% zum Vorjahr und von 11% im Vergleich zum Mittelwert der gesamten letzten Dekade. Vor allem die europäischen Nachbarn und hier vor allem Großbritannien investierten hierzulande viel. Damit stemmt Europa nach wie vor den mit Abstand größten Anteil ausländischen Geldes in Deutschland. Dazu gehören Unternehmensfusionen, Beteiligungen und Übernahmen. Nur noch 14% trugen die USA zu den Investitionen von ausländischen Unternehmen in Deutschland bei. Bislang war das mehr als ein Drittel. Es sei aber plausibel, so die Ökonomen des Instituts der deutschen Wirtschaft, dass die wirtschaftspolitische Unsicherheit, ausgelöst durch die US-Regierung, auch zur Zurückhaltung bei den ausländischen Investitionen von US-Unternehmen geführt habe. An der Börse geht es heute relativ gemächlich zu. Hohe Ölpreise nach neuen Angriffen der USA gegen den Iran sorgen für ein wenig Kater nach dem DAX-Rekord der Vorwoche. Insgesamt dürfte der August aber mit positiven Vorzeichen enden hier an der Frankfurter Börse und mit einem Plus von ca. 3% im DAX Stand jetzt.
8: Und ein paar mehr Zahlen haben wir noch. Hohe Ölpreise wegen des Iran-Krieges und Sondereffekte wie zum Beispiel das Niedrigwasser am Rhein. All das treibt die Lebenshaltungskosten in Deutschland weiter nach oben. Und so lagen die Verbraucherpreise im August 2,9% höher als noch vor einem Jahr, so die Schätzung des Statistischen Bundesamtes. Im Juli hatte die Inflationsrate noch bei 2,8% gelegen.
10: Mit dem heutigen Tag geht der Sommer zu Ende. Also für Meteorologen, weil wir in ganzen Monaten rechnen. Und morgen ist der erste Tag des Herbstes. Das ist eine statistische Frage. Das Wetter muss nicht so enden. Wobei, heute ist es durchaus ja schon ganz spannend. Wir haben diese besondere Wechselhaftigkeit, immer wieder Schauer und auch Gewitter, die unterwegs sind. Im Hintergrund sieht man so ein bisschen hier, kann man sehr schön diese Fallstreifen sehen. Also man sieht quasi den Regen, deswegen dieser Schleier. Auf der anderen Seite auch ein Schauer, der unterwegs ist. Viele von uns sind ja heute schon nass geworden. Und das war auch in den vergangenen Stunden, in den vergangenen zwei Tagen, ein ganz gut ordentlich Wasser, was da herunterkam. Und auch in Mengen, wo man sagt, da kann ein bisschen was in den Boden einsickern. Nun, der Sommer, der extrem heiß war, der sehr trocken war, der geht zu Ende. Wie geht's denn los im Herbst? Schauen wir uns mal die nächsten 24 Stunden an. Ich habe im Angebot eine deutliche Nord-Süd-Wetterteilung. Im Süden Hochdruckeinfluss, riesige Hochdruckzone, die vom Atlantik bis ins östliche Mittelmeer geht. Im Norden eine riesige Tiefdruckzone. Wir stecken im Prinzip ein bisschen zwischen den Stühlen. Und das hat natürlich Folgen. Nämlich, dass wir im Süden einen eher klaren Himmel haben, im Norden mehr Wolken. Da sind auch einige Schauer möglich. Im Süden dagegen bleibt es trocken und relativ viel Sonnenschein. Ein paar Quellwolken sind durchaus drin, aber das war es dann auch schon. Die Nachttemperaturen zwischen 9 und 16 Grad und die Tageshöchstwerte in Teilen Deutschlands durchaus noch sommerlich. Bayern, Baden-Württemberg zwischen 24 und 27 Grad meistens, während es an den Küsten etwas kühler ist, 19, 20 Grad maximal. Aber auch das kennt man im Sommer ja dann dort noch. Für Herbst ist es fast ein bisschen zu mild. An sich muss man sagen, dieses Temperaturniveau ist für die Jahreszeit jetzt gerade wirklich völlig normal. Die weiteren Aussichten, wenn wir da einen Blick drauf werfen, dann stellen wir fest, es geht nur langsam nach oben, aber Richtung Wochenende dann doch mit einem gehörigen Schwung. Wir reden am Freitag in der Spitze im Südwesten schon wieder über 33 Grad. Das bedeutet, da kommt noch mal ein Hitzetag dazu mit über 30 Grad. Als wenn man nicht schon genügend gehabt hätte, teilweise 50, 60 Hitzetage, ja, die in diesem Jahr schon aufgelaufen sind. Im Norden dagegen sehr viel wechselhafter, immer mal ein Regenguss möglich. Mit diesen Aussichten zurück nach Hamburg.
8: Und beim Wetter bleiben wir auch gleich um 20.15 Uhr. Schauen wir hier im Tagesschau 24 Top-Thema auf diesen Rekordsommer, der wieder sehr, sehr viele Hitzetage gebracht hat. Schauen uns das mal im Vergleich an. Jetzt aber erstmal die 20 Uhr Tagesschau. Heute mit meinem Kollegen Thorsten Schröder. Wir sehen uns um 20.15 Uhr. Bis dahin.

0: Ein typisches Bild dieses Sommers, ein Fußgänger mit Schirm zum Schutz vor Sonne und Hitze an einem besonders heißen Tag Ende Juni. Von denen gab es 2026 außergewöhnlich viele, wie der Deutsche Wetterdienst jetzt ausgewertet hat. Demnach war dieser Sommer nach vorläufigen Zahlen der zweitwärmste in Deutschland seit Beginn der Aufzeichnungen im Jahr 1881. Die Temperaturen lagen im Schnitt 3,3 Grad über dem langjährigen Mittelwert.
1: Die Sonne brennt. In Deutschland stiegen die Temperaturen zeitweise auf mehr als 40 Grad. Abkühlung während tropischer Nächte gab es vielerorts nicht.
2: Sehr, sehr früh hatten wir Ende Juni schon eine massive Hitzewelle, die auch im Ausmaß historisch war. Und es ging dann mit sehr vielen Hitzetagen auch weiter.
1: Im Schnitt haben die Messstationen in Deutschland 22 Hitzetage in diesem Sommer gezählt, also Tage mit mehr als 30 Grad. So wurde auf Helgoland ein Hitzetag gemessen, in Rheinfelden in Baden-Württemberg waren es 56 Tage. In den vergangenen 10 Jahren gab es im Schnitt knapp 12 Hitzetage. Die meisten Tropennächte mit Temperaturen von mehr als 20 Grad wurden in Stuttgart und Frankfurt am Main gemessen. Hitze und Trockenheit belasten die Landwirtschaft mit Ernteausfällen und geringerer Qualität der Feldfrüchte. Fehlender Niederschlag erhöht die Waldbrandgefahr und lässt Pegelstände in Seen und Flüssen sinken.
3: Insgesamt fielen über die Sommermonate Juni bis August etwa 30% weniger Niederschlag als im langjährigen Mittel. Im Westen und Südwesten sogar um die 50% Defizit. In Verbindung mit der Hitze war auch die Verdunstung sehr hoch und entsprechend waren die Böden extrem trocken.
1: Aufgrund des Klimawandels erwartet der DWD, dass Extremtemperaturen wie in diesem Sommer in Zukunft Normalität werden.
2: Man kann letztendlich sagen, in der Rückschau ist dieser Sommer exorbitant. In der Vorschau wird er wahrscheinlich eher gewöhnlich sein. Und wenn wir beim Klimaschutz nicht erfolgreich sind, wird es vielleicht sogar eines Tages ein eher kühler Sommer sein.
1: Mit knapp 780 Sonnenstunden zählt dieser Sommer zu den 5 sonnenreichsten seit Beginn der Aufzeichnungen.
0: Anfang August war am Flughafen Leipzig eine mit Sprengstoff beladene Drohne zwischen ukrainischen Frachtmaschinen entdeckt worden. Sicherheitsexperten vermuten, dass Russland dahinter steckt. Nach Angaben von Bundeskanzler Merz stehen die Ermittlungen dazu kurz vor dem Abschluss. Auch wie Deutschland reagieren werde, sei innerhalb der Regierung weitgehend geklärt. Welche konkreten Schritte gegen die Angreifer erwogen werden, ist noch nicht bekannt.
4: Das russische Haus in bester Lage mitten in Berlin. Bei Geheimdienstexperten steht es schon länger im Verdacht, mehr als nur Kulturzentrum zu sein. Die Möglichkeit einer Schließung durch die Bundesregierung wird nun immer wieder genannt, als eine von mehreren denkbaren Reaktionen von Deutschland selbst und auch von NATO und EU.
5: Auf verschiedenen Ebenen, sodass ganz klar ist, dass wir nicht alleine stehen, sondern mit unseren Partnern zusammen und ein sehr klares Stoppsignal hinsichtlich der Aktivitäten auf unserem Territorium aussenden.
4: Wenn die Bundesregierung Russland für den Drohnenangriff am Leipziger Flughafen verantwortlich macht, wie hart sollte die Reaktion dann ausfallen? AfD und Linke warnen vor einer weiteren Eskalation. Die Grünen dagegen finden die deutsche Position gegenüber Russland zu zurückhaltend und fordern ein regelmäßiges Lagebild.
6: Es gibt jeden Tag Drohnenüberflüge über Industriegelände. Es gibt jeden Tag illegitime Zutritte auf kritische Infrastruktur. Es gibt große Desinformationskampagnen. Und all das verschwindet in einem Nebel von Hybrid irgendwas.
4: Hybride Angriffe in europäischen Ländern. Krieg gegen die Ukraine. 21 Sanktionspakete gegen Russland hat die EU bislang verabschiedet. Das bisher letzte im Juli. Einfuhr- und Ausfuhrverbote, Beschlagnahmung von Vermögen, Maßnahmen gegen Einzelpersonen und Organisationen.
7: Sanktionen sind nur ein Instrument. Also es ist nicht der goldene Schlüssel, der alles löst und dann wird Russland diesen Krieg beenden, sondern es geht einfach darum, dass Russland in seiner Fähigkeit, diesen Krieg zu führen, höhere Kosten zahlen muss.
4: Die Bundesregierung hat sich Zeit gelassen mit ihrer Reaktion auf den Drohnenangriff von Leipzig. Jetzt spricht vieles dafür, dass es in den nächsten Tagen soweit ist.
0: Nach der Sturzflut im Himalaya ist die Zahl der Toten auf 955 gestiegen. Etwa 4000 Menschen werden noch vermisst. Mehr als 600 von ihnen sind wahrscheinlich in Tunnelsystemen und auf Baustellen von Wasserkraftwerken eingeschlossen. Die Rettungsmannschaften in Nepal werden von Tunnelexperten aus Tibet unterstützt, das als autonome Region von China kontrolliert wird.
8: Überall Schutt und Schlamm. Hier war vor knapp einer Woche noch ein großer Grenzübergang samt Zoll.

0: Müllabfertigung. Nun am fünften Tag nach der Katastrophe graben chinesische Bergungstrupps auf der Suche nach etwa 500 Vermissten auf der tibetischen Seite. Die Schlammlawine hatte sich hier durch ein Tal gewälzt, dabei diesen Grenzübergang hinweggefegt. Aufnahmen einer Überwachungskamera zeigen die ganze Wucht. Die Bilder gingen um die Welt, in China sind sie zensiert und nur schwierig im Internet zu finden. Das Staatsfernsehen zeigt vor allem diese Bilder, die suggerieren, dass alles unter Kontrolle sei. Bautrupps legen eine Behelfsstraße zum verschütteten Grenzposten an. Evakuierte aus tibetischen Dörfern oder Angehörige von Vermissten kommen kaum zu Wort. Ausländische Journalisten dürfen nicht nach Tibet, um Angaben zu prüfen. Chinesische Behörden beobachten Seen, die sich in den Schuttmassen bilden und überlaufen könnten. Wissenschaftler fordern eine engere Zusammenarbeit der Staaten im strategisch wichtigen Himalaya-Gebirge, trotz immer wiederkehrender Spannungen, um Warnsysteme zu verbessern. Es ist technisch schwierig, aber es ist auch eine Herausforderung, dies zwischen zwei oder mehreren Ländern zu koordinieren. Es gibt viele politische Abwägungen. Diese Hindernisse müssen wir beseitigen, um besser zusammenzuarbeiten. Für die akute Nothilfe schickt China Hilfsgüter nach Nepal und Bergungsspezialisten.
1: Und in der Hauptstadt Nepals, in Kathmandu, ist mein Kollege Markus Spieker. Was wird in dem Land jetzt am dringendsten benötigt?
2: Ich würde mal sagen, vor allem technische Hilfe, also zum Beispiel Behelfsbrücken, sind ja mehr als 40 Brücken zerstört, ganze Landstriche abgeschnitten, die müssen wieder erreichbar gemacht werden. Dann Bohrgeräte, um zu den Tunneln vorzudringen, obwohl es ein Wunder wäre, wenn nach 6 Tagen da noch Lebende geborgen werden. Dann Notunterkünfte, vor allem für den bevorstehenden Winter, also materielle Hilfe und natürlich finanzielle Unterstützung. Nepal ist eines der ärmsten Länder der Welt. Die Wiederaufbaukosten werden auf 5 Milliarden Dollar geschätzt. Die internationale Staatengemeinschaft hat davon aber noch nicht mal ein Hundertstel bisher in Aussicht gestellt. Da muss und wird sicher mehr kommen.
1: Informationen von Markus Spieker. Vielen Dank. Und Sie können für die Menschen im Katastrophengebiet spenden, und zwar an das Bündnis Entwicklung hilft und die Aktion Deutschland hilft. 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Konto Nummer DE 53 200 400 600 200 400 600. Nach etwa einem Monat haben sich die USA und Iran wieder gegenseitig angegriffen. Das US-Militär teilte mit, es habe an der Straße von Hormuz 2 Abschussvorrichtungen für Seeminen auf der Insel Larak zerstört. Aus Teheran hieß es, als Reaktion habe man US-Luftwaffenstützpunkte in Jordanien attackiert.
3: Es ist der erste Angriff der USA auf Iran seit 4 Wochen. Das Ziel, die Insel Larak im Persischen Golf. Laut US-Militär wollte Iran von hier aus neue Seeminen in die Straße von Hormuz schießen, um die Schifffahrt zu behindern. Bilder davon gibt es keine, stattdessen 2 durch künstliche Intelligenz erstellte Videos, die der US-Präsident postet. So stellt Trump sich offenbar die Lage rund um die Insel Khark vor. Seine Follower begeistert, politische Gegner entsetzt. Er findet das lustig, aber es ist nicht lustig, denn wir geben täglich Milliarden Dollar für diesen Krieg aus und das amerikanische Volk zahlt den Preis dafür in Form steigender Kosten und verschwendeter Steuergelder. Der US-Präsident gibt sich unbeeindruckt. Ich gewinne einfach so, ohne dass ich dafür eine Unterschrift auf einem Stück Papier brauche. Er habe kein Interesse an weiteren Gesprächen zwischen den Kriegsparteien. Irans Präsident Peschekian kündigt umgehend Gegenmaßnahmen an. Iran schießt 8 Raketen auf 2 US-Flugstützpunkte in Jordanien. Nach jordanischen Angaben konnten zwar nicht alle Raketen abgefangen werden, aber es gab keine Verletzten.
4: Beide Seiten, USA und Iran, haben großes wirtschaftliches Interesse, schnell eine Lösung zu finden. Doch direkte Gespräche zwischen den Konfliktparteien gibt es derzeit nicht. Im Hintergrund bemühen sich Oman und Katar um neue Verhandlungen, bislang ohne Erfolg. Das Bombardement in der Nacht zeigt, die Zeichen stehen gerade wieder eher auf Eskalation als auf Annäherung. Der Krieg geht in den 7. Monat.
1: Einen Tag nach dem Schiffsunglück vor der Küste Nordzyperns werden noch 20 Menschen vermisst. Rettungskräfte und Taucher suchen nach ihnen auf dem Meer. Die Fähre war gestern kurz nach dem Auslaufen gekentert, nachdem aus ungeklärter Ursache Wasser eingedrungen war. Mindestens 8 der 267 Menschen an Bord.

0: Bord ertranken. Der Kapitän, 7 Besatzungsmitglieder sowie ein Reedereimanager wurden wegen des Vorwurfs der Tötung durch Fahrlässigkeit und Unachtsamkeit festgenommen. In der Schweiz ist nach den tödlichen Schüssen bei einem Techno-Festival ein Verdächtiger gefasst worden. Nach Angaben der Polizei ist es ein 43-jähriger Schweizer. Näheres soll aber erst am Mittwoch mitgeteilt werden. Bei dem Festival in Aarau war in der Nacht zum Sonntag eine Italienerin erschossen worden. 5 Personen wurden verletzt, unter ihnen eine Frau aus Deutschland. Im Streaming-Zeitalter mutet das Musikhören per Schallplatte eher altmodisch an. Doch Liebhaber schwören auf den Klang und die Entschleunigung, die das Auflegen von Vinyl mit sich bringt. Vor 75 Jahren kamen in Deutschland die ersten Langspielplatten auf den Markt. Und anders als prognostiziert, hat die LP auch die CD überlebt. Heute werden sogar wieder mehr Platten als Silberscheiben verkauft.
1: Für Willi Wendt ist das Stöbern nach Schallplatten eine Leidenschaft. Um die 1000 Stück hat er schon gesammelt. Vor allem das Ritual des Hörens ist für ihn besonders.
2: Wir haben so schnelllebige Gesellschaft und dann eben doch mal zu sagen, hey, ich beschäftige mich jetzt mal 30, 40, 45 Minuten mit einem Album und das dann auch zu tun, das ist schon irgendwie vielleicht auch ein kleiner Luxus.
1: Er ist einer von vielen, die die Leidenschaft für Schallplatten neu entdeckt haben, beobachtet der Inhaber des Plattenladens in Berlin.
3: Bei den Jungen sagt, oh, guck mal, ja, das habe ich so oft gehört früher, das will ich mir kaufen.
1: Zwischen den 1950ern bis 80ern ist die Schallplatte der Standard für Musikliebhaber. Dann wird sie von der CD abgelöst. Doch seit einigen Jahren erlebt die große Scheibe ihr Comeback, verkauft sich besser als alle anderen physischen Tonträger. Im Plattenpresswerk Objects ist das spürbar. Hier müssen 55.000 Platten in den kommenden Wochen gepresst werden. Große Plattenfirmen nutzen die Vinyl als eine Art Fanartikel von den Musikern. Für DJs ist es quasi das Arbeitsmittel. Und dann gibt es die Schallplattensammler. All das kombiniert macht die Vinyl einfach sehr besonders. Der einzige Haken, die Platten werden nun, da sie immer beliebter werden, auch immer teurer.
0: Er gilt als einer der besten Fußballer der Welt, Lionel Messi. Jetzt hat der 39-jährige Argentinier seinen Rücktritt aus der Nationalmannschaft bekannt gegeben. Mit Argentinien gewann Messi die Weltmeisterschaft 2022. In diesem Sommer scheiterte die Titelverteidigung erst im Finale gegen Spanien. Messis letztes von insgesamt 207 Länderspielen. Für seinen Verein Inter Miami in den USA bleibt er weiter aktiv. Und nun die Wettervorhersage für morgen, Dienstag, den 1. September.
4: Im Süden sorgt das Azorenhoch oft für sonniges und sommerlich warmes Wetter. Richtung Norden ist es unter Tiefdruckeinfluss dagegen wechselhaft und windig. Auch in der Nacht im Süden meist nur locker bewölkt oder klar und trocken, sonst viele Wolken mit ein paar Schauern. Am Tag scheint etwa südlich von Mosel und Main oft die Sonne. Weiter nördlich gibt's neben Sonnenschein noch dichtere Wolken und gelegentlich Schauer, vor allem Richtung Küsten, wo auch einzelne Gewitter dabei sind. Im Norden heute Nacht 16 bis 14, in einigen Berglagen nur um 10 Grad. In Küstennähe morgen um 20 Grad, im Süden und Südwesten dagegen sommerlich warm. Mittwoch meist trockene Mischung aus Sonne und Wolken in Küstennähe sowie an den Alpen einzelne Schauer und Gewitter. In den folgenden Tagen in der Nordhälfte viele Wolken und zum Teil kräftiger Regen und einzelne Gewitter, dazu windig. Richtung Süden ist es oft sonnig und warm.
5: Einen schönen guten Abend. Ja, und auch wenn es sich gestern und heute gerade in der Nordhälfte Deutschlands eher schon herbstlich angefühlt hat, offiziell ist heute der letzte Tag des meteorologischen Sommers, und zwar eines Rekordsommers. Und das ist unser Top-Thema heute Abend hier bei Tagesschau 24. Schön, dass Sie dabei sind. Ja, pünktlich zum Ende des meteorologischen Sommers hat der Deutsche Wetterdienst heute seine vorläufige Bilanz vorgelegt mit einer voraussichtlichen Durchschnittstemperatur von 19,6 Grad war es demnach der zweitwärmste Sommer seit Beginn der Wetteraufzeichnungen. Und es war ein Sommer mit vielen Hitzetoten. Das RKI hat bis Mitte August fast 16.000 gezählt. Fachleute dringen auf mehr Hitzeschutz und mehr Klimaschutz, denn sonst könnten die Extreme, wie wir sie diesen Sommer erlebt haben, erst der Anfang sein.
6: Verheerende Brände in Rheinland-Pfalz, in Nordrhein-Westfalen, in anderen Teilen Europas. Flüsse auf historischem Tiefststand, Rekordtemperaturen im Mittelmeer, Hitzewellen, die sich über Tage ziehen,

0: Straßenbelege platzen lassen und einen Alltag schier unmöglich machen.
1: Es geht schon sehr in den Kopf.
2: Vor allem über den Tag her, es wird immer anstrengender halt. Umso später es wird, weil es wird ja auch nur noch heißer.
0: Dieser Sommer war belastend.
3: Ich war tagelang nicht draußen, außer mal Müll rausbringen. Und da ist man schon bald umgekippt.
0: Die Konsequenzen für tausende Menschen tödlich. Die Bilanz des Deutschen Wetterdienstes deshalb wenig überraschend.
4: Man kann durchaus von einem exorbitanten Sommer sprechen, dass wir Hitzewellen eines nie zuvor beobachteten Ausmaßes hatten.
0: Dabei zeigt der Vergleich über das vergangene Jahrhundert einen deutlichen Trend. Die Atmosphäre wird wärmer. Das Sommerwetter findet auf einem höheren Level statt.
4: Wenn wir in das zukünftige Klima schauen und auch in extreme Sommer, die erreichen uns in der Regel vom Südwesten Europas. Das heißt, die Länder Baden-Württemberg, Rheinland-Pfalz, Saarland und der Westen von Nordrhein-Westfalens sind sozusagen die ersten, die dann das Ankommen von Hitzewellen spüren und auch das Ausmaß von Hitzewellen besonders spüren werden.
0: Mit Trockenheit die Waldbrände begünstigt. Oder Niedrigwasser, so wie hier im rheinland-pfälzischen Bingen am Rhein, wo Hydrologe Robert Reinecke lebt und forscht.
5: Es ist nicht unerwartet für uns, dass es zu so einer Situation kommt. Aber sie persönlich zu sehen, schockt einen doch. Ich bin regelmäßig hier am Rhein, ich wohne hier. Und wenn ich den Zustand sehe, der jetzt, selbst nach den paar Niederschlägen, die wir hatten, noch hat, ist wirklich krass.
0: Denn die Hitze wirkt sich auf den Wasserhaushalt aus.
6: Der konnte man noch hin.
0: Je heißer es ist, desto mehr Wasser verdunstet. Außerdem geben Böden und Pflanzen mehr Feuchtigkeit ab. Kommt durch Regen und Schnee nicht genug Wasser nach, sinken die Wasserstände auch in den Flüssen, wie hier im Rhein. Doch die Klimaerwärmung bedeutet nicht einfach weniger Wasser. Eine wärmere Atmosphäre kann mehr Wasser speichern, das irgendwann auch wieder runterkommt. Überflutungen wie hier im Ahrtal 2021 können dadurch extremer werden.
5: Wir werden mehr Überflutungen sehen und gleichzeitig werden wir aber auch an anderen Tagen in anderen Regionen stärkere Dürreperioden und Hitzeperioden sehen.
0: Das neue Normal in der Klimaerwärmung, es bedeutet vor allem extrem. Ein Extrem, das sich der Mensch durchs Verbrennen von Kohle, Öl und Gas selbst geschaffen hat.
4: Ja, man kann letztendlich sagen, in der Rückschau ist dieser Sommer exorbitant. In der Vorschau wird er wahrscheinlich eher gewöhnlich sein. Und wenn wir beim Klimaschutz nicht erfolgreich sind, wird es vielleicht sogar eines Tages ein eher kühler Sommer sein.
0: Doch noch will Hydrologe Robert Reinecke die Hoffnung nicht aufgeben.
5: Seit 50 Jahren weiß die Wissenschaft, was zu tun ist. Wir müssen uns nur als Gesellschaft einigen, jetzt auch wirklich was zu tun.
0: Um für die Sommer der Extreme künftig nicht nur besser gewappnet zu sein, sondern Klimafolgen bestenfalls auch zu begrenzen.
7: Und damit zu Claudia Kleinert im Wetterkompetenzzentrum der ARD in Frankfurt am Main. Claudia, auch wenn es gestern und heute vielerorts fast schon ein bisschen herbstlich war, insgesamt war dieser Sommer sehr heiß und die ersten Hitzewellen gab es schon sehr früh. Deckt sich diese gefühlte Realität mit euren professionellen Daten?
8: Ja, René, vollkommen. Also es war ein extremer Sommer. Haben wir eben ja auch teilweise schon gehört. Es gab so viele Hitzetage wie noch nie. Es gab dauernd neue Rekorde. Es gab eine Hitzewelle nach der anderen. Und wenn wir zu den Nachbarn geguckt haben, Frankreich oder Spanien, war es schon sehr früh sehr heiß. In Frankreich 4, teilweise 5 Hitzewellen, die aber so lange dauerten, dass man sie kaum mehr auseinanderhalten kann. Ja, der Sommer war extrem bei uns und er war extrem heiß. Er hatte extrem viele Tage mit 30 Grad oder mehr. Und er hatte eben auch extrem viele neue Rekorde.
7: Claudia, jetzt kann man Deutschland ja nicht einfach so über einen Kamm scheren mit seinen vielen verschiedenen Regionen. Wo war denn der Sommer besonders heiß und wo war es vielleicht insgesamt noch erträglich?
8: Ich glaube, das ist eine Gefühlssache, wo war es erträglich. Es war überall deutlich über dem langjährigen Durchschnitt und dementsprechend war es überall sehr warm oder eben auch sehr heiß. Und wenn wir mal schauen, vor allen Dingen nach Nordosten hin, war es nicht ganz so heiß wie im Südwesten. Sieht man schon an den Farben. Das heißt also beispielsweise für Schleswig-Holstein oder Mecklenburg-Vorpommern, hier lag die Temperatur oft 1,9 bzw. 2 Grad über dem langjährigen Mittel von 61 bis 1990. Da ist also quasi der Klimawandel Sonne schon voll zu spüren. Nach Südwesten hin hatten wir zum Teil in Baden-Württemberg 4,9 Grad über dem langjährigen Mittel. Das heißt, dort merkte man die Hitze ganz besonders. Im Südwesten und Westen war es am trockensten, aber eben auch am heißesten. Und wenn wir uns mal anschauen, es wurde eben ja schon mal kurz angesprochen, heiße Tage. In diesem Jahr. Hamburg kam auf 15. Normalerweise, was den langjährigen Durchschnitt angeht, 91 bis 2020, das ist ja noch nicht so lange her, da sind es 7, mehr als das Doppelte. In Berlin 21, sonst sind es normalerweise 13, Köln-Bonn 36 im Vergleich zu 11, die erwartbar wären. Frankfurt am Main 47, da haben wir auch neue Rekorde aufgestellt. So viele heiße Tage oder zum Teil heiße Tage am Stück wie noch nie. In München 39 im Vergleich zu 12 und Freiburg sogar 52 Tage mit 30 Grad oder mehr im Vergleich zu 19 Tagen. Das ist wirklich extrem.
7: Sehr hohe Temperaturen mit entsprechenden Folgen. Zuletzt haben wir immer wieder über trockene Wälder berichtet, die in Brand geraten sind, und über Flüsse wie den Rhein, die zu wenig Wasser führen. Wie viel Regen hat denn insgesamt gefehlt?
8: Auch da merkt man eine Zweiteilung Südwest-Nordost. Einerseits wurde die Trockenheit halt noch deutlich verschärft durch eben diese Hitze und dadurch, dass das Wasser sehr schnell verdunstet ist. Und wenn es geregnet hat, waren es meistens nur wenige Tropfen. Man sieht sehr schön, vor allem nach Nordosten hin, da fehlen so um die 20%, 17% in Schleswig-Holstein, im Süden Niedersachsens 21%. Nach Westen und Südwesten hin waren es verbreitet 38 beziehungsweise sogar 44% in Teilen Baden-Württembergs, die gefehlt haben. Das heißt, 100% wäre der Durchschnitt. Wir sind zum Teil nur auf 50%, teilweise 55-60% gekommen, was sehr, sehr wenig ist. Und das eben über einen langen Zeitraum. Zum Glück hat es im Frühling relativ viel geregnet, sodass wir aus einer eher feuchten Periode herauskamen. Ansonsten wäre die Trockenheit und die Dürre mit den jeweiligen Auswirkungen noch viel heftiger gewesen.
7: Du hast es schon angedeutet, dieser Sommer, der war offenbar nicht nur ein Ausreißer, es gibt da durchaus eine Tendenz über die Jahre.
8: Ja, definitiv, muss man leider sagen. Der Klimawandel macht sich da voll und ganz bemerkbar. Und in diesem Jahr war es ja oft eine Klimakatastrophe mit Waldbränden und Ähnlichem. Wenn wir mal schauen, das sind die Hitzetage in Deutschland seit 1950. Und da sieht man, es gab immer mal wieder Ausreißer. Aber wenn man die Durchschnittskurve dranlegt, das nimmt deutlich zu und das wird auch weiter zunehmen. Und wenn wir jetzt mal aufs letzte Jahrhundert gucken, auch sehr spannend, dann sieht man, also die Mitteltemperaturen, ja, die drehen sich irgendwie so über 16, 16,5 Grad im letzten Jahrhundert. Diese gesamte Kurve hat sich in diesem Jahrhundert deutlich nach Osten, also nach rechts verschoben, muss man in dem Fall sagen, in Richtung 20-21 Grad. Das heißt, es wird erstens immer heißer und immer öfter heiß. Und zweitens, die Temperaturen, mit denen wir es dann zu tun haben, die sind exorbitant höher als beispielsweise im letzten Jahrhundert.
7: Jetzt ist mein persönliches Gefühl, dass wir es immer öfter mit Extremen zu tun haben. Also wenn warm, dann immer gleich extrem heiß. Wenn Regen, dann immer gleich solche Mengen, dass es zu Überschwemmungen kommt. Und wenn Temperaturrückgang, dann nicht um 5, sondern immer gleich um 10 oder 15 Grad. Täuscht dieser Eindruck?
8: Nein, der täuscht gar nicht. Hat ein bisschen was mit unserer Lage zu tun. Das heißt, wir liegen in der Mitte Europas, kommt die Luft aus Norden, ist sie direkt deutlich kühler, als wenn sie wie jetzt im Moment aus Südwesten, aus Frankreich kommt. Also jetzt im Moment meine ich den Sommer. Dann bekommen wir sofort heiße Luft. Das heißt also, diese Abwechslung, mal sehr warm, mal sehr kühl oder deutlich kühler, ist kein Wunder. Wetterextremer nehmen durch den Klimawandel zu. Je wärmer die Luft, desto mehr Feuchtigkeit kann sie speichern. Dementsprechend sind das eben nicht mehr kleine Gewitter, die da runterkommen, sondern teilweise sind flutartige Regenfälle.
7: Claudia Kleinert, vielen Dank für diese Erklärung. Der Sommer 2026 war nicht nur für Deutschland, sondern für den gesamten Kontinent einer der Extreme. Im Juni und Juli war es etwa in Westeuropa so heiß wie nie seit Beginn der Aufzeichnungen, sagt der EU-Klimadienst Copernicus. Und in Zukunft wird das keine Ausnahme mehr sein, so die Experten, denn Europa erwärmt sich schneller als jeder andere Kontinent. Das liegt neben der geografischen Lage auch an der äußerst sauberen Luft.
1: Warum ist Europa der sich am stärksten erwärmende Kontinent? Zunächst, wir sprechen hier wirklich von Kontinent. Einzelne Regionen erwärmen sich durchaus noch schneller, allen voran die Arktis. Und das führt direkt zu Problem Nummer 1. Europa reicht bis in die Arktis hinein. Teile Islands und Skandinaviens liegen nördlich des Polarkreises. Dort schmelzen Schnee und Eis in Rekordgeschwindigkeit. Weiße Flächen, die sonst Sonnenlicht reflektieren, verschwinden zunehmend. Zurückbleiben dunkle Flächen, die das Sonnenlicht schlucken und sich so noch stärker erwärmen. Gerade Nordeuropa ist daher ein Hotspot des Klimawandels. Problem Nummer 2.

0: Dabei sind veränderte Luftzirkulationen. Die führen zu immer mehr Hochs in Europa. Regenreiche Tiefs bleiben dagegen immer öfter aus, genau wie in diesem Sommer. Warum das so ist, da ist sich die Wissenschaft allerdings noch uneins. Klar hingegen ist Problem Nummer 3. Europas Luft ist in den vergangenen Jahrzehnten deutlich sauberer geworden. Das ist gut für Gesundheit und Umwelt, aber nicht fürs Klima. Verschmutzungspartikel reflektieren nämlich einen Teil der Sonneneinstrahlung zurück in die Atmosphäre. Und genau das passiert heute weniger. Die Folge: es wird heißer. All diese Punkte führen dazu, dass sich Europa laut EU-Klimawandeldienst Copernicus heute bereits um rund 2,5 Grad erwärmt hat. Der globale Durchschnitt liegt bei etwa 1,4 Grad.
1: Interessante Zusammenhänge. Ähnlich wie bei Mooren, die gelten ja für viele eher so als mystische und gruselige Orte. Dabei sind sie eigentlich natürliche Klimaschützer. Denn sie speichern Wasser und binden große Mengen Kohlenstoff, der sonst als CO2 in die Atmosphäre gelangen würde. Trotzdem wurden in Deutschland ja viele Moore trockengelegt. Die Flächen galten ansonsten als unbrauchbar für die Landwirtschaft. Jetzt hat man daraus gelernt und das Ganze soll sich ändern. Immer mehr Moorgebiete werden wieder vernässt.
2: Das hier ist nicht einfach nur eine grüne Wiese. Eigentlich ist es ein Versuchslabor, ein sogenanntes Living Lab. Hier im Teufelsmoor beobachten Wissenschaftlerinnen wie Isabel Vogel, wie sich die CO2-Abgaben aus der Erde in die Luft entwickeln.
3: Ja. Wir hatten ja einigen Niederschlag letzte Nacht. Das ist gut fürs Moor.
2: Mal gucken, was. Je nasser es ist, desto geringer die Werte.
3: Genau, es läuft alles.
2: Deshalb werden einst für die Landwirtschaft trockengelegte Moore wieder vernässt.
3: Hier im Schutzgebiet ist nass. Das ist natürlich gut, das wollen wir, denn der stößt weniger CO2 aus. Deutlich weniger als ein trockengelegtes Moor. So ein Hektar Moor kann schon mal so viel CO2 ausstoßen wie ein normaler PKW in seinem gesamten Leben.
2: Fast 3000 Hektar landwirtschaftliche Nutzfläche wurden im Teufelsmoor zur Verbesserung der Luftqualität unter Schutz gestellt. Regen ist gut für die Wiedervernässung. Noch besser ist ein funktionierendes Bewässerungssystem, das die Landwirte pflegen. Die Sache hat nur einen Haken. Sie bringt keine Erträge und keine Einnahmen. Was einst saftiges Weideland war, ist nun nur noch struppiges Gras, sagt Landwirt Sven Ahlers.
4: Wenn man das Zeug ausrupft, ist das von unten alles gelb und muffig. Das riecht muffig, das ist auch im Futter. Und der Anteil dessen, was irgendwie als Futter zu nutzen ist, kann man ja so schon erkennen, das sind die Spitzen. Wenn wir das beweiden, fressen die Tiere die Spitzen runter. Unten bleibt so eine verfilzte Matte. Aber für eine klassische Silageernte zum Beispiel ist das gar nicht zu gebrauchen.
2: Was tun? Seit fast 300 Jahren hält die Familie von Sven Ahlers hier im Teufelsmoor eigentlich Rinder und Milchkühe. Das wird in Zukunft nicht mehr funktionieren.
4: Die haben sich hier auf Deutsch gesagt den Arsch abgearbeitet, um da eine Nutzung hinzukriegen. Das war immer notwendig. Jetzt werden die Flächen stillgelegt. Wir machen uns hier lange und viel Gedanken drum, wie wir das irgendwie nutzen können.
2: Dass das Klima geschützt wird, möchte Sven Ahlers natürlich auch. Deshalb ist er mit dabei beim Projekt Living Lab Teufelsmoor. Wenn auch nicht als Tierfutter, wird das Gras doch zu irgendwas zu gebrauchen sein. Zum Beispiel für Dämmstoffe oder Verpackungen. Das hier sind erste Prototypen.
3: Das ist die Dämmplatte, die wir aus Gras von dieser Fläche hergestellt haben. Wir haben auch so eine Bauplatte hergestellt oder hier einen Pflanztopf, der mit 15% Gras hergestellt ist. Hier sind 40% Gras aus dem Moor eingebaut.
2: Versandkonzerne wie Otto haben schon Interesse angekündigt. Nasses Moorgras für trockene Verpackungen. Die Idee findet auch der Landwirt gut.
4: Wenn sich das umsetzen lässt, dann wäre das eine gute Sache und eine alternative Einkommensquelle. Ja.
2: Bis die Produktionskette steht, wird es allerdings noch Jahre dauern. Aber eines ist sicher, klimaschädlichem CO2 wird in Niedersachsen der Kampf angesagt.
1: Und das war unser Tagesschau 24 Top-Thema für heute. Danke fürs Dranbleiben. Gegen 21.30 Uhr gibt es dann hier den nächsten kurzen Nachrichtenüberblick. Und um 22.15 Uhr wieder ausführliche Nachrichten in den Tagesthemen. Und ich wünsche Ihnen einen angenehmen Abend.
0: Es ist ein Krieg ohne Kriegserklärung. Drohnen werden mit Sprengstoff bestückt, Computer gehackt, Debatten gezielt vergiftet. Und auch wenn die Täter ihre Signatur nicht überall hinterlassen, die Handschrift ist lesbar und die Botschaft ist klar. Russlands hybrider Krieg. Wie groß ist die Gefahr für Deutschland? Das fragen wir heute den ehemaligen Chef des Bundeskanzleramts und Beauftragten für die Nachrichtendienste Wolfgang Schmidt, den Sicherheits- und Politikexperten Nico Lange und die Russland-Expertin und Politikwissenschaftlerin Hanna Notte. Wie schön, dass Sie alle drei da sind. Willkommen Ihnen zu Hause und natürlich auch unserem Live-Publikum. Guten Abend. Als vor 3 Wochen am Leipziger Flughafen die erste Drohne mit Sprengstoff von einem mutigen Busfahrer entdeckt wurde, da war die Bundesregierung noch verhalten. Als nun aber bekannt wurde, dass wenig später auf einem Feld unweit des Flughafens eine weitere Drohne mit einer Sprengladung gefunden wurde, da fand der Kanzler diese Woche schärfere Worte.
5: Deutschland ist stärker ins Fadenkreuz hybrider Angreifer gerückt. Das zeigt nicht zuletzt der Angriff vom 4. August auf dem Flughafen in Leipzig. Angreifer nehmen zunehmend skrupellos auch schwere Sachschäden, sogar Verletzte und Tote in Kauf. Die Bundesregierung erlegt Urhebern hybrider Angriffe einen Preis auf. Sie werden dafür bezahlen.
0: Ja, Sie werden dafür bezahlen. Herr Lange, scharfe Worte des Kanzlers, aber blicken wir erstmal von oben drauf. Gibt es denn auch eine verschärfte Bedrohungslage in Deutschland?
6: Naja, es ist schon ein bisschen seltsam, dass wir jetzt so tun, als wären wir jetzt im Fadenkreuz hybrider Angriffe aus Russland. Das sind wir seit vielen Jahren. Die berühmte Rede des russischen Generalstabschefs Gerassimow stammt aus dem Jahr 2013. Mhm. Und wir haben offenbar in all diesen Jahren eine große Schwäche. Wir verursachen keine Kosten auf der anderen Seite. Also man kann uns angreifen, nicht nur mit Cyberangriffen und Spionage, Sabotage, sondern auch mit offener und verdeckter Korruption, mit anderen Methoden der Einflussnahme. Wir gucken hinterher und sagen, das ist aber schlimm. Aber wir sagen der anderen Seite nicht, macht das nicht, das hat Folgen für euch. Insofern kann man den Kanzler ja nur ermutigen, das jetzt umzusetzen, was er gesagt hat.
0: Das war ja jetzt ein versuchter Anschlag, ne? Ist das nicht eine neue Dimension oder ist das vorher auch schon passiert und wir wussten es nicht?
6: Ja, ich bin sehr, sehr skeptisch, wenn man immer von neuen Dimensionen und von Eskalationen spricht. Das ist, glaube ich, so eine mediale Geschichte, dass man immer sagen will, es spitzt sich zu oder es eskaliert. Also im Tiergarten ist schon ein Mensch ermordet worden. Übrigens, der Mörder ist wieder frei, der sitzt in Russland, aber da ist jemand umgebracht worden. Es gab schon so viele Angriffe, es entstehen Milliardenschäden in der deutschen Wirtschaft durch Cyberangriffe aus Russland jedes Jahr. Vielleicht ist es eher so ein Moment des Aufwachens, dass wir genauer hingucken, ein Moment der Wahrheit, wo man sagt, wir lassen uns das nicht mehr gefallen, wir müssen uns wehren, wir müssen anders damit umgehen. Das wäre zu wünschen. Die neue Qualität in Leipzig ist, dass dieser militärische Sprengstoff ja um ein Haar zu einem Feuerball geführt hätte. Und dass wir aber, da müssen wir doch ganz ehrlich sein, wir als Bundesrepublik Deutschland das nicht verhindert haben, sondern das hat irgendwie nicht funktioniert. Aber wir haben die Drohne nicht erkannt, nicht abgewehrt, sondern wir gucken eigentlich in bewährter Manier nur hinterher, was ist da passiert. Und da wachsen, glaube ich, viele Aufgaben heraus, zeigt aber auch, glaube ich, eine ganze Menge Versäumnisse auf.
0: Nun hat die Bundesregierung noch keine Beweise dafür vorgelegt, wer dahinter steckt. Sie gehen aber fest davon aus, dass Russland dahinter steckt. Warum?
6: Das Kennzeichen der hybriden Kriegführung aus Russland neben den unterschiedlichen Methoden nicht militärischer Gewalt, die eingesetzt werden, ist doch, dass man das nicht mit den eigenen Streitkräften macht. Also man darf sich das, glaube ich, nicht so vorstellen wie im Film, dass da jemand mit einer Pelzmütze mit einem roten Stern drauf irgendwo eine Bombe legt, sondern da werden Leute bezahlt, da werden Leute aus dem organisierten Verbrechen angeworben, da werden vielleicht auch manchmal Leute dafür eingespannt, die gar nicht so genau wissen, für wen sie arbeiten
0: also
6: und was sie
0: da tun. Also das Muster spricht für Russland, oder?
6: Das Muster der hybriden Angriffe nicht nur auf uns, sondern in ganz Europa deutet auf Russland hin, der militärische Sprengstoff deutet auch auf Russland hin, aber auch die spezifische Vorgehensweise der Drohnen, was mittlerweile öffentlich bekannt ist, eine Drohne, die den Angriff fliegt, eine Antenne, die irgendwo versteckt ist, um das Signal zu verstärken, mhm. SIM-Karten in den Drohnen, um sich mit unseren mobilen Datennetzen zu verbinden, um die Drohne fernsteuern zu können, eine andere Drohne, die weiter oben die Dinge beobachtet, diese professionelle Vorgehensweise, das sind keine Hobby-Drohnenflieger, sondern das ist ein Akteur. Und das ist ja auch ein Akteur, den wir kennen, Ich finde es ehrlich gesagt so ein bisschen merkwürdig, da von fremden Mächten zu sprechen, als wüssten wir nicht, mit wem wir es zu tun haben. Wir haben ja nicht erst seit gestern diese Vorgehensweisen Russlands anderswo. Wir hatten vor einiger Zeit zum Beispiel Brandenburg.

0: Stiftung in Einkaufszentren in Polen, das die Polen den Russen zugeordnet haben. Und auch im Zusammenhang mit Leipzig gab es ja schon Brandanschläge, die versucht worden sind mit DHL-Paketen. Also besser ist, man sorgt für Klarheit, wenn da jemand in der Grauzone operieren will.
1: Warum sorgt, Herr Schmidt, die Bundesregierung jetzt noch nicht für Klarheit? Wie ist das zu erklären?
2: Sie hat ja angekündigt, dass sie für Klarheit sorgen will.
1: In den kommenden Tagen.
2: In den kommenden Tagen. Und wenn man so einen Anschlag hat, dann gibt es einerseits die politische Logik. Da will man eigentlich sofort sagen, wer ist schuld, wer muss dafür büßen. Und dann gibt es aber die Logik der Ermittler. Also es ist ja auch noch ein Verbrechen oder ein Vergehen, das aufgeklärt werden muss. Und häufig kann man es auch aufklären. Und dann möchte man natürlich diese Ermittlungen nicht gefährden. Mhm. Und deswegen hat der Generalbundesanwalt die Ermittlungen sehr schnell an sich gezogen. Das macht man in Fällen von Terrorismus und anderen schweren Straftaten. Und dann sind wahnsinnig gute Leute vom Bundeskriminalamt, von der Bundespolizei jetzt dabei, minutiös Beweise zu sichern. Herr Lange hat ein bisschen was geschildert, was da dann im Umfeld auch gefunden worden ist. Und man will diese Ermittlung eben nicht gefährden, indem man jetzt vorzeitig was sagt, woraus dann die Täter, die ja möglicherweise auch noch im Land sind, gewarnt werden und Hinweise kriegen, wie viel weiß man. Und wenn man so eine Attribuierung vornimmt, also sagt, die waren das jetzt, dann gibt es dafür einen Prozess. Und man möchte ja auch nicht jetzt einfach so ins Blaue hinein sagen, als Regierung, die und die waren es. Und hinterher stellt man fest, vielleicht stimmt das doch nicht.
1: Aber für Herrn Lange ist es ziemlich eindeutig. Ne?
2: Das ist der Vorteil, wenn man ja beobachtet und nicht Regierung ist.
0: Also diese Prozesse aber muss man ja daran messen, funktioniert das denn?
2: Genau,
0: also ich habe nicht den Eindruck, dass es bisher gut funktioniert mit der Abschreckung Russlands in Bezug auf Hybridangriffe.
2: Das eine ist ja erstmal die Attribuierung, das andere ist dann die Frage der Abschreckung und ob die Russen das so wahnsinnig beeindruckt, wenn dann zum Beispiel Diplomaten, also abgetarnte Geheimdienstmitarbeiter, nach Hause geschickt werden. Und die Frage ist ja auch immer, welche Stufe an Eskalation, an Gegenmaßnahmen ergreift man dann? Und ein kleines Problem in Deutschland ist auch, was können wir eigentlich machen? Das ist das Stichwort, welche Rechte haben unsere Nachrichten?
1: Wir wollen gleich ein bisschen mehr über die Maßnahmen sprechen. Sie haben es gesagt, der Kanzler hat es angekündigt für die kommenden Tage. Denken Sie persönlich auch, ja klar, war es Russland?
2: Ja, es spricht sehr viel dafür. Aber wie gesagt, ich bin jetzt nicht mehr in einer Regierungsposition. Mhm. Und ich habe mich an eine Sache sehr erinnert, als wir diese Anschläge auf die Nord Stream Pipelines hatten im September 2022, war mein erster Instinkt auch, wem nützt es, den Russen, das werden die Russen gewesen sein. Und ich habe zum Glück nichts dergleichen jemals auch nur öffentlich gesagt oder auch in internen
1: Runden. Wobei es immer noch nicht endgültig bewiesen
2: Nein,
1: ist.
2: Nein, genau. Ne? Aber es hat dann sehr, sehr intensive und tolle Ermittlungen gegeben, wo ich wirklich jedes Mal beeindruckt war, was unsere Ermittler so rausfinden. Die haben eine unglaublich tolle Arbeit gemacht. Das hat dann dazu geführt, dass der Generalbundesanwalt irgendwann Haftbefehle beantragt hat. Die müssen in Deutschland immer von einem Gericht dann genehmigt werden, in diesem Fall europäische Ermittlungsanordnung, damit man Täter, die man mutmaßliche Täter im Ausland fassen wollte, dann auch derer habhaft werden konnte. Und jetzt gibt es eben einen, der in Hamburg vor Gericht steht, der hat auch eine Haftprüfung beantragt. Die ist dann vom Bundesgerichtshof verworfen worden, dieser Antrag, dass das alles nichts gewesen sei. Und einen zweiten hat man jetzt in Kroatien aufgrund einer Ermittlungsanordnung festgestellt. Das war, hätte man das zwei Tage danach gemacht, hätten wahrscheinlich fast alle in Deutschland gesagt, es waren die Russen. Man hat da so russische Schiffe rumfahren sehen, auch mit Mini-U-Boot. Und irgendwann stellt man durch den Ermittlungen fest, das kann nicht hinkommen von den Zeiten. Mhm. So, in diesem Fall stimme ich Herrn Lange zu, spricht sehr, sehr viel dafür, dass es die Russen waren. Ich sage mal, müssen wir uns ein bisschen noch gedulden, aber ich glaube, dass die Bundesregierung sich dazu jetzt auch sehr bald äußern wird.
1: Welche Folgen, Frau Notte, hätte es denn, wenn man Russland öffentlich beschuldigte, ohne Beweise vorzulegen?
3: Dann würde die russische Propaganda sicherlich darauf reagieren und sagen, ihr wisst das nicht genau, das sind andere Akteure, die dahinter stehen, um eben auch durch Desinformation wieder Verwirrung bei uns zu stiften. Ich will vielleicht noch mal zur Attribuierung zurückkommen und noch andere Faktoren benennen, die uns aber doch suggerieren, dass Russland hinter diesen Maßnahmen steht. Einmal die Intention hier, dass Russland uns als legitime Zielscheibe für solche Maßnahmen sieht. Denn Russland sagt ja seit Jahren, ihr Europäer unterstützt die Ukraine und deswegen müsst ihr Kosten zu verzeichnen haben, damit ihr diese Unterstützung einstellt. Also es gibt ein außenpolitisches Konzept der Russischen Föderation. Das ist ein Dokument, das wurde 2023 veröffentlicht vom Außenministerium. Und

0: den gesellschaftlichen Rückhalt für unsere Ukraine-Politik und die Unterstützung der Ukraine zu schwächen. Jetzt kommt aber noch was Wichtiges hinzu. Also das ist einmal so eine diffuse politische Intention. Das Neue, die neue Qualität für mich ist jetzt, dass wir mehr auch ins Kinetische reingehen, also mehr Vorfälle sehen, auch mit physischer Gewalt, mit Explosion, mit Sprengstoff, weil es jetzt auch ganz konkret darum geht, die militärische Unterstützung für die Ukraine direkt zu sabotieren. Also Anschläge gegen Umschlagplätze, gegen Logistik. Deswegen auch der Vorfall in Leipzig. Russland argumentiert seit einigen Monaten mittlerweile, dass wir zum strategischen Hinterland der Ukraine geworden sind als Europäer. Man sieht dort mit Sorge diese wachsende Verflechtung unserer Rüstungsindustrie mit der Ukraine und sagt, das ist eben dann auch Fair Game, dass man das angreifen darf.
1: Wir wollen gleich noch genau besprechen, wie wir darauf reagieren als Staat, als Bundesregierung, also nicht wir, sondern der Staat und die Bundesregierung. Nun will sich der Bundeskanzler, ich habe schon gesagt, wie er heute im Sommerinterview auch angekündigt hat, in den kommenden Tagen dazu konkreter äußern. Und die Regierung soll gemäß Welt und Bild auch umfassende Maßnahmen vorbereiten, wie es heißt. Bevor wir darüber sprechen, schauen wir uns diese hybriden Angriffe noch mal genauer an, wobei Hybrid in meinen Augen zumindest fast schon theoretisch ein bisschen verharmlosen klingt, denn der Flughafen in Leipzig ist an einer Katastrophe nur knapp vorbeigeschrammt.
2: Das ist ein neues Bedrohungsszenario.
3: Flughafen Leipzig-Halle Anfang August. Mitarbeiter entdecken eine Drohne mit militärischem Sprengstoff neben einer ukrainischen Frachtmaschine. Kurz darauf kollidiert eine DHL-Maschine mit einem weiteren Flugobjekt. Doch damit nicht genug. Wenige Tage später finden Ermittler eine weitere Drohne mit Sprengstoff im Umfeld des Leipziger Flughafens. Eine neue Qualität hybrider Angriffe auf Deutschland. Die Bedrohung aber ist nicht neu. Seit Jahren kommt es immer wieder zu Hackerangriffen auf Parteien und Behörden, Drohnen über Bundeswehrstandorten oder Sabotage an kritischer Infrastruktur. Erst vergangene Woche veröffentlicht das Innenministerium einen Waffenfund aus dem Vorjahr. Ermittler entdeckten vergangenes Jahr Waffendepot am Rand Berlins. Dobrindt spricht von hoher Gefährdungslage.
2: Das, was wir heute erleben, das ist der Schattenkrieg des 21. Jahrhunderts. Kein heißer Krieg, aber eine dunkle Bedrohung, die versucht, sich manipulativ auch über unser Land zu legen.
1: Frau Notte, was haben all diese Attacken gemeinsam? Welche Botschaft sollen sie haben?
0: Also die Botschaft ist vor allem, ihr sollt aufhören, die Ukraine zu unterstützen, denn sonst wird das weitergehen und ihr müsst mit Kosten rechnen. Man hat das auf russischer Seite auch schon anders versucht. Ich erinnere an das nukleare Säbelrasseln, also die nuklearen Drohungen, die ganz laut kamen aus russischer Richtung 2022, 2023. Da hat man doch auf russischer Seite irgendwann verstanden, dass sich diese Rhetorik irgendwann abnutzt, dass diese Bedrohung nicht mehr so ernst genommen wird und hat dann eben auch versucht, dem noch Nachdruck zu verleihen, indem man auf der Eskalationsleiter der Nuklearen etwas nach oben geklettert ist, indem man eben suggeriert hat, wir könnten auch irgendwann mal einen nuklearen Test durchführen, wir könnten Nuklearwaffen nach Belarus verlegen, hier haben wir eine neue nukleare Doktrin. Aber es gab eine Frustration auf russischer Seite, das hat man auch stark gemerkt, wenn man die Analysen gesehen hat, mit dem nuklearen Drohnen kommt man nicht weiter. Und dann bleibt der Russischen Föderation eigentlich nur das Operieren im hybriden Raum. Welche Möglichkeiten hat Russland sonst auf unsere Politik?
1: Spielt es jetzt auch eine Rolle, dass wir inmitten von wichtigen Landtagswahlen sind?
0: Das spielt sicherlich eine Rolle. Ja, also dass man sich da erhofft, dass die AfD zum Beispiel erstarkt als eine Partei, die da zum Ukraine-Thema eine andere Meinung hat und die Unterstützung gerne zurückfahren würde. Das spielt sicherlich eine Rolle, wobei es auch auf russischer Seite Experten gibt, die davor warnen, da soll man nicht zu viel Optimismus auf russischer Seite haben. Selbst wenn die AfD bei uns stärker wird oder populistische Parteien in anderen europäischen Ländern, die Feindschaft Europas gegenüber Russland, so wird es ja auf russischer Seite geframed und wahrgenommen, die wird trotzdem fortbestehen. Und man kann eigentlich nur im hybriden Raum agieren. Und nochmal auch ein Hinweis, das ist auch einfach das, was Russland gut kann. Also die russischen Dienste, die sind darin geschult, die genießen die Gunst Wladimir Putins, selbst ehemaliger KGB-Agent. Die haben Ressourcen. Der Wert, den Wladimir Putin selbst diesen Diensten einräumt, das wurde auch nochmal offensichtlich im August 2024, als wir den Gefangenenaustausch hatten, also als

0: Evan Gershkovich, der Wall Street Journal Journalist, freikam und auch andere, da hat ja Putin seine Agenten zurückbekommen. Unter anderem Vadim Krasikov, der hier in Deutschland aufgrund des Tiergartenmordes einsaß, weil er eben die Arbeit dieser Agenten schätzt.
1: Herr Lange, können Sie, Sie haben es schon ein bisschen angedeutet, uns noch mal mitnehmen, wie solche Operationen gesteuert und durchgeführt werden. Was sind das für Leute, die sowas machen?
2: Vielleicht vorher, wenn ich darf, noch zum Thema Attribuierung. Ich glaube, wir sollten nicht in der Illusion leben, dass wenn wir das lückenlos beweisen und dass es juristisch alles korrekt ist, dass Russland dann sagt, ach ja, okay, jetzt habt ihr das bewiesen, wir waren das. Also egal, wie wir damit umgehen, Russland wird immer sagen, wir waren das nicht. Das ist aus russischer Perspektive ja auch der Witz an diesen Methoden, dass man immer abstreiten kann, dass man als russischer Staat damit etwas zu tun hat. Und erinnern Sie sich mal an die Wagner-Gruppe. Das ist eine Ausgründung aus dem russischen Militärgeheimdienst GRU gewesen, um Operationen durchzuführen in Afrika und später auch in der Ukraine, wo Jahr und Tag behauptet worden ist, damit haben wir nichts zu tun. Das ist eine private Firma, wo dann später, als Herr Prigozhin ermordet worden ist, klar geworden ist, aus dem russischen Staatshaushalt ist diese Wagner-Gruppe direkt finanziert worden. Damit haben wir es zu tun. Deswegen ist das auch wichtig, nicht nur das Einzelereignis anzusehen, sondern zu gucken, wer ist da eigentlich auf der anderen Seite. Wir kennen Putin und seine Leute nicht seit gestern. Und die Einzelereignisse zusammenzuführen zu einer Strategie. Und die Strategie Russlands, wir haben das ja gerade schon gehört, ist doch darauf ausgerichtet, die Außen- und Sicherheitspolitik anderer Staaten, in dem Fall Deutschlands, auf die russischen Interessen auszurichten. Da kann man vieles dafür tun. Man kann Leute bestechen, man kann Leute unter Druck setzen, man kann politische Parteien fördern und unterstützen. Aber man kann eben auch zu bestimmten Zeitpunkten, die man aus russischer Perspektive vielleicht als besonders günstig erachtet, mit terroristischen Anschlägen oder anderen Dingen die Stimmung verändern. Es gibt einige, die gerade argumentieren, man soll das nicht hybride Kriegführung nennen. Und ich finde den Punkt bedenkenswert aus zwei Gründen. Zum einen, weil Russland diesen Unterschied nicht macht. Also für Russland gibt es einen Krieg, der findet immer statt. Und in diesem Krieg wendet man unterschiedliche Methoden an. Militärische und nicht militärische.
1: Genau, und das heißt ja auch das Wort Hybrid.
2: Wir beruhigen uns mit Hybrid, so das Argument derer, die sagen, wir sollen das anders benennen. Wir beruhigen uns damit, weil uns das vom Handeln entlastet. Wenn wir sagen, das sind hybride Angriffe, dann müssen wir das beobachten, dann wissen wir nicht so genau, dann müssen wir lange ermitteln. Jetzt haben lange Ermittlungen viele Vorteile, die haben aber den Nachteil, dass das Momentum, um zu handeln, häufig verschwindet. Und dann kommt irgendwann irgendwas raus, aber es ist niemand mehr da, der sagt, so, jetzt hat das aber eine Konsequenz. Und das andere ist ja, wenn man sich den Sprengstoffanschlag anguckt in Leipzig, das ist ja ein Staat, der einen terroristischen Anschlag versucht hat, wenn das so ist, wie wir hier gerade sprechen. Wenn man das anders benennt, hilft einem das zumindest dabei, klarzumachen, das muss Konsequenzen haben, das kann nicht folgenlos bleiben. Wir können das nicht mit uns machen lassen. Und ich finde, nach so vielen Jahren ist auch so ein bisschen eine Frage der Achtung vor sich selbst. Das sollten wir nicht uns alles gefallen lassen. Wir sollten zeigen, dass wir uns wehren können. Und ich finde, wir müssen uns auch endlich wehren gegen diese Dinge.
1: Wie ist es denn, wenn man in einem Rechtsstaat lebt? Da muss man darauf Rücksicht nehmen, dass man nicht sofort reagieren kann, oder? Wie ist das? Ist das ein Nachteil an der Stelle?
3: Es kann ein Nachteil sein. Wir haben eine kritische Öffentlichkeit, die Handlungen von Regierungen beleuchtet, analysiert und dann hinterher kritisiert. Das gibt es alles in Russland nicht. Es ist eine Diktatur, da gibt es keine freie Presse. Es gibt vielleicht ein paar Militärblocker, die eher sagen, ihr müsst noch härter zuschlagen. Ich bin aber auch nicht ganz so skeptisch wie Herr Lange, dass das nicht am Ende dann doch zu guten Ergebnissen führt. Also,
1: dass die Bundesregierung das so benennen wird, so
3: dass
1: klar.
3: Dass sie das benennen wird. Und ich teile die Skepsis an dieser Formulierung hybride Kriegsführung, aber eher auch, weil die so weit ist. Also das ist dann die Einflussnahmeoperation bis hin zum Sprengstoffanschlag oder Versuch. Da sind ja noch mal Abstufungen. Und gleichzeitig sehen wir das schon sehr lange, das Hacken in den USA der E-Mails von Hillary Clinton, als sie um die Präsidentschaftswahl sich bewarb, da dann Angriffe, wo wir auch attribuiert haben, zum Beispiel auf politische Parteien oder politische Stiftungen, die klar von so russischen Hackergruppen gesteuert waren, bis hin zu den Ermordungen in England, Skripal oder der Tiergartenmord. Also es gibt so eine ganze Reihe von Maßnahmen, die Russland meint, auf unserem Boden durchführen zu können.
1: Es gibt hier zum Beispiel auch Anschlagsdrohungen gegen mindestens zwei Rüstungsmanager und Unternehmen, die unter anderem Waffen für die Ukraine herstellen.
3: Ja. Und wir hatten ganz am Anfang sehr früh Hinweise, auch von Russland, ob bewusst gesteuert oder tatsächlich so aufgegriffen, dass Waffenlieferungen angegriffen werden würden. Nicht ganz klar war, ob in der Ukraine, in Polen, an den

0: Umschlagplätzen oder auch in Deutschland. Also das ist schon was, ich glaube, Russland will Verunsicherung hier schüren, will Einfluss nehmen natürlich auf innenpolitische Debatten. Das haben wir auch 2015 bei dieser großen Zahl von Flüchtlingen nach Deutschland gekommen ist. Dann gab es auf einmal Gerüchte, dass da Übergriffe gegen minderjährige russischstämmige Mädchen stattgefunden hätten. Hat sich hinterher alles als falsch herausgestellt. Aber es ist schon eine sehr deutliche versuchte Einflussnahme auf unsere Gesellschaft. Und deswegen glaube ich, ist es auch richtig, dass man das auch so benennt, weil manche noch immer sehr naiv sind und denken, ach, die meinen das eigentlich
1: nicht. Ja, und wenn man nicht klar ist, dann leistet man ja der Grauzone Vorschub. Und ich finde, das haben wir lange genug gemacht in Deutschland. Ja? Also wenn man nicht für Klarheit sorgt, dann hat die andere Seite die Möglichkeit, alle möglichen Geschichten in die Welt zu setzen. Ich erinnere mich, als das Flugzeug MH17 abgeschossen worden ist über der Ostukraine. Da war im ersten Moment klar, wer es war. Igor Girkin und seine Leute, die noch gejubelt haben, die das schlicht und einfach mit einem ukrainischen militärischen Transportflugzeug verwechselt haben. Das ist nach den vielen Ermittlungen dann auch herausgekommen, kann man sagen, haben die niederländischen Behörden eine gute Arbeit gemacht. Aber es gab dann auch hier sehr viele, die auf alle möglichen russischen Geschichten bis hin zu Flugzeugen, die da parallel geflogen sind und alle möglichen aberwitzigen Dinge eingestiegen sind und die verbreitet haben. Aber deswegen genau, ist das so wichtig.
2: Warum, Herr Schmidt, haben in der deutschen Politik viele Angst, das so klar zu benennen?
0: Nein, weil genau dieser Grund das ist, wenn ich dann nicht sauber ermittelt habe und nicht mir ganz sicher bin, dass die Fakten stimmen, so wie ich sie präsentiere, das geht total nach hinten los. Und deswegen ist man, wenn man in so einer Regierungsposition ist oder in den Ermittlungsbehörden, lieber 100% sicher. Und das ist der echte Nachteil. Sie haben danach gefragt für eine Demokratie. Wir brauchen das, damit wir hinterher nicht dann kritisiert werden können. Und das ist aber langsamer als in so einer Diktatur, wo einer das bestimmen kann, Sicherheitsapparat eh alles kontrolliert. Und das gibt uns, wenn man so will, einen gewissen Nachteil.
2: Wenn wir uns jetzt mal konkret angucken, was könnten die Konsequenzen sein für die Vorfälle in Leipzig? Ich will kurz sagen, Sie waren bis 2025 auch für die Nachrichtendienste zuständig als Chef des Bundeskanzleramts, sind jetzt Berater, der Transparenz halber sei gesagt, unter anderem auch für Rüstungs- und Drohnenhersteller und Unternehmen. Wenn der Kanzler jetzt so markante Worte findet wie "Sie werden dafür bezahlen", können die Konsequenzen so scharf sein, wie die Tonlage es vorgibt?
0: Ja, aber mit Schwierigkeiten, weil wir natürlich das andere Problem haben. Und deswegen hat man, glaube ich, dieses Kunstwort hybrider Kriegsführung, die Amerikaner sagen short of war, also kurz vorm Krieg, auch gewählt, weil natürlich die Frage sich dann stellt, will man das als Kriegsakt bezeichnen? Was bedeutet das dann eigentlich? Mhm. Ist das dann ein Angriff, der dann diesen berühmten Artikel 5 des NATO, des Nordatlantikvertrages auslöst? Also man sagt, das ist jetzt ein Angriff.
2: Die Beistandsverpflichtung.
0: Die Beistandsverpflichtung, wo dann auch alle so handeln müssen, als ob man selber angegriffen worden sei. Oder also erfordert das dann zwingend auch eine, in diesem Fall, kinetische Reaktion? Oder gibt es was darunter? Und das darunter gibt es einen ganzen Instrumentenkasten, was man machen kann. Das eine sind natürlich nochmal verschärfte Sanktionen. Wir haben auf der europäischen Ebene, ich glaube, jetzt 21 Sanktionspakete seit 2022 verabschiedet als Reaktion auf die volle Invasion. Dann kann man diese Ausweisung von abgetarnten russischen Agenten, die tun so, als ob sie Diplomatinnen und Diplomaten seien, sind aber in echt, und das wissen wir auch, Agentinnen und Agenten. Da war Deutschland sehr lange sehr zurückhaltend, immer mit dem Argument, dass wenn wir Diplomaten ausweisen, also scheinbare Diplomaten, dass dann Russland das Gleiche machen wird und unsere sind echte Diplomaten. Das heißt, die machen den Kulturaustausch, die haben die Visa gemacht und damit haben wir versucht, in so eine russische Zivilgesellschaft vor 22 noch einzuwirken. Und
2: deswegen also welche Konsequenzen, denken Sie, sind jetzt angetan?
0: Also ich bin jetzt natürlich nicht mehr Mitglied der Bundesregierung, ja, aber ich glaube, dass diese ganzen Instrumente genutzt werden. Dann wird gerade in Europa verhandelt noch mal über ein sehr, sehr großes Sanktionspaket. Wir haben, glaube ich, im Moment so über 3000 russische Individuen und Unternehmen sanktioniert. Und das soll jetzt noch mal sehr stark ausgeweitet werden. Und dann gibt es eine Sache, die man nach solchen Taten, die das Land erschüttern, ja immer sagt, die Täter werden mit der vollen Härte des Gesetzes rechnen müssen. Es geht natürlich auch um die Individuen, die das gemacht haben und dass man versucht, derer habhaft zu werden, die dann vor Gericht zu stellen.
2: Gut, wir sprechen darüber, wie man mit Russland umgeht und wie man Russland die Stirn bietet. Frau Notte, reicht das zu sagen, wir werden Diplomaten ausweisen und das 22. Sanktionspaket schüren, denn wir wissen, auch die 21 vorherigen haben Putin nicht von seiner Kriegsstrategie abbringen können.
3: Ich glaube nicht, dass eine weitere Ausweisung von Diplomaten, eine Schließung des russischen Hauses, wie sie diskutiert wird, ein 22.
2: Eine sogenannte Kultureinrichtung in Berlin, in der sich aber Geheimdienstler
3: befinden sollen,
2: mutmaßlich befinden. Ja.
3: Dass das Russland davon abbringen wird, diese hybride Kriegsführung weiterzuführen. Ich glaube, da dürfen wir uns keine Illusionen machen. Was nicht bedeutet, dass wir diese Maßnahmen nicht trotzdem erwägen und durchziehen sollten. Sanktionen sind immer wichtig gegen Russland, denn es geht ja auch darum, Russland die Ressourcen zu nehmen, diesen Krieg weiterzuführen. Man muss immer Schlupflöcher schließen. Es gibt Bereiche der russischen Wirtschaft, die noch nicht sanktioniert sind. Zum Beispiel der Atomkonzern Rosatom. Da ist es schwierig, auf EU-Ebene einen Konsens zu finden, weil wir auch Staaten haben, die da weitere Abhängigkeiten haben. Aber natürlich muss man sich Sanktionen anschauen. Es gibt vielleicht einen weiteren Bereich, wo wir bisher noch recht verhalten waren, wo man mehr machen kann. Das ist der Bereich der russischen Schattenflotte, also die Tanker, die dafür genutzt werden, eben russisches Öl in Umgehung des Preisdeckels auch zu verschiffen. Aber die auch mehr und mehr wohl impliziert sind in eben Vorfälle mit Drohnen, also auch dafür genutzt werden. Da ist man gegen vorgegangen, punktuell, sporadisch. Die Franzosen, die Belgier haben Schiffe angehalten, inspiziert. Aber da könnte man sicherlich systematisch noch mehr machen. Mhm. Ich will aber auch noch auf einen letzten Punkt eingehen, was wir auch tun müssen. Jetzt Abschreckung beiseite. Wir müssen auch auf der Hut sein und uns heute schon überlegen, wie sich die russische hybride Kriegsführung in der Zukunft weiterentwickeln wird. Denn sie ist ja nicht statisch. Und der Instrumentenkasten der hybriden Kriegsführung ist unerschöpflich. Und wir haben ja schon eine Wandlung gesehen über die letzten Jahre. Also 2023, 2024 haben wir uns unheimlich damit beschäftigt, mit den Unterseekabeln in der Ostsee. Da gab es vermutete Sabotage und dann hat auch die NATO darauf reagiert. Man hat zum Beispiel ein neues Zentrum geschaffen, was sich eben mit diesen Kabeln beschäftigt. 2025 hatten wir die Drohnenüberflüge im europäischen Luftraum. Und das heißt, wir müssen jetzt auch schon überlegen, was kommt vielleicht als nächstes, wo werden Vulnerabilitäten ausgetestet. Und ich finde es bemerkenswert, dass man sich auf russischer Seite über die letzten 6 Monate ganz genau angeschaut hat, wie der Iran agiert hat im Krieg gegen die USA und Israel. Eigentlich der schwächere, bei weitem Antagonist, militärisch und wirtschaftlich, ist ausgesprochen resilient, weil Iran es vermochte, die Straße von Hormuz zu blockieren mit Drohnen. Das schaut man sich auf russischer Seite genau an und fragt sich heute schon, wie können wir denn vielleicht die Energieversorgung in Europa oder auch die der Ukraine weiter schwächen mit neuen Maßnahmen. Das heißt, wir müssen jetzt schon nach vorne denken und überlegen, was könnte vielleicht als nächstes kommen.
2: Was könnte vielleicht als nächstes kommen? Gib mir das Stichwort zu einer nächsten Frage. Herr Lange, diese Woche ist was Ungewöhnliches passiert. Der Chef des US-Auslandsgeheimdienstes CIA, John Ratcliffe, ist unangekündigt nach Moskau geflogen, angeblich um Russland davor zu warnen, keine weiteren Provokationen zu wagen in der NATO. Was machen Sie sich da für einen Reim drauf?
1: Ich mache mir zunächst mal einen Reim auf die Gesamtlage und ich will das noch mal ganz offen sagen. Wir sind bisher nicht gut, was das angeht. Also ich glaube nicht, dass wir weiterkommen in der Frage, wie gehen wir mit hybriden Angriffen aus Russland um, wenn wir sagen, das läuft alles im Großen und Ganzen, lief die letzten Jahre auch und so machen wir weiter. Wir können im Jahr 2026 nicht zuverlässig Drohnen detektieren, verfolgen und auch bekämpfen. Das ist gerade wieder deutlich geworden. Wir haben jetzt eine Diskussion über mehr Befugnisse für unsere Nachrichtendienste, aber offenbar, weil wir bei vorherigen Gesetzgebungsverfahren ihnen nicht die Befugnisse gegeben haben, die sie bräuchten dafür. Mhm. Ich glaube, wir brauchen diese Ehrlichkeit auch über die Fehler, die gemacht worden sind in Deutschland, damit wir weiterkommen, weil ich glaube, wir müssen uns ändern im Umgang mit diesen hybriden Bedrohungen. Einfach sagen, wir machen das weiter so, das wird nicht gehen und wenn man sich andere Staaten anguckt, wie die damit umgehen, muss man, glaube ich, auch ganz nüchtern festhalten. In dieser Lage, 5 Jahre schon oder das 5. Jahr russischer Großangriff gegen die Ukraine, letztlich ein Angriff auf Europa, wo wir bisher nicht dafür gesorgt haben, dass Russland in seine Grenzen zurückgekehrt ist und da bleibt. Ausweitung hybrider Angriffe, auch weil wir es zulassen, weil wir keine Botschaft der Abschreckung gesendet haben. Und das, finde ich, ist das Positive an dem Besuch von Herrn Ratcliffe, weil meiner Meinung nach dieser Besuch im Zusammenhang steht und die Reiseroute über Riga suggerierte das ja auch noch mal deutlich mit sehr, sehr umfangreichen Übungen der NATO im Ostseeraum, bei denen militärische Fähigkeiten zum Einsatz gekommen sind, die man selten oder noch nie gesehen hat. Zum Beispiel ein sehr modernes amerikanisches Flugzeug zur elektronischen Kampfführung. Und wenn man sich anguckt, was hat dieses Flugzeug gemacht? Das ist so Stadionrunden geflogen, direkt neben Kaliningrad, sehr dicht an der Grenze. Und ich finde das richtig, die Botschaft zu senden, wir können. Und das ist, was wir tun werden, wenn wir müssten. Das ist auch das Einzige, was zählt, weil ich glaube, Pressekonferenzen und Verlautbarungen bei Putin lösen die nicht große Nervosität aus. Aber militärische Fähigkeiten, die in wenigen Stunden da ankommen, die ihm zeigen, man könnte die Luftverteidigungssysteme, die Raketensysteme in Kaliningrad blind machen. Man kann die Elektronik da ausschalten, wenn man will. Das ist eine Botschaft, vor deren Hintergrund meiner Meinung nach der CIA-Chef nach Moskau geflogen ist, um zu sagen, wir wissen, was ihr vorhabt.
2: Was haben Sie denn vor?
1: Macht es nicht.
2: Aber mich interessiert ja, also wenn das alles passiert, so eine außergewöhnliche NATO-Übung, die ein ganz klares Signal setzt, dann reist so ein CIA-Chef ja nicht alle Nase lang dahin und will auch noch gesehen werden. Der ist ja sichtbar geflogen, für alle Welt sichtbar.
1: Aus Riga mit einem Militärflugzeug.
2: So, was ist denn, was könnte passieren, was könnten die Russen vorhaben, damit die Amerikaner so ein starkes Signal setzen mussten?
1: Ja, ich finde, es gehört ja zu der Abgebrühtheit, die wir brauchen, auch dazu, diese Übung nicht öffentlich zu erklären. Ich fand das sehr gut, dass die Übung, wenn man sich angeguckt hat, was da passiert ist, ungewöhnlich war, dass die NATO-Kommunikation aber war, das ist Routine, wir machen hier nichts Besonderes. Das zeigt doch auch, dass man einen Umgang braucht, wo man mit einer gewissen Abgebrühtheit mit diesen sehr, sehr brutalen Akteuren auf der anderen Seite umgehen muss. Und es gab schon länger Informationen in der Öffentlichkeit, teilweise auch, das ist auch eine Methode der Vorgehensweise, gegen solche russischen hybriden Angriffe, Geheimdienstinformationen, die gezielt öffentlich gemacht werden. Das haben wir ja vor der Großintervention in die Ukraine auch gesehen, wo es Szenarien gibt mit einer Mischung aus hybriden Maßnahmen, über die wir hier reden, inklusive solchen Dingen, wie sie in Leipzig geschehen, aber auch begrenzten Einsatz von militärischen Mitteln. Da gibt es unterschiedliche Szenarien in Bezug auf das Baltikum oder in Bezug auf zum Beispiel die Südflanke in Rumänien. Aber das hat offenbar ausgereicht, dass der CIA-Chef sich genötigt gefühlt hat, zu sagen, ich muss dahin, ich muss persönlich diese Botschaft überbringen. Mhm. Was ich mich bei all dem gefragt habe, ist ja, wenn die Amerikaner gleichzeitig die Botschaft senden, wir wollen künftig weniger machen in Europa, wer ist eigentlich bei uns mit dieser Chuzpe ausgestattet, dahin zu fahren und denen zu sagen, wir wissen, was ihr vorhabt, macht das nicht. Weil ja der allgemeine Tonfall der deutschen Debatte im Umgang mit russischen Bedrohungen eigentlich immer einer der Beruhigung und Beschwichtigung war.
0: Aber jetzt will ich ein bisschen.
1: Wer macht das und mit welchen europäischen Fähigkeiten? Also wir haben so ein Flugzeug nicht, wie das da geflogen ist. Mit welchen europäischen Fähigkeiten machen wir das künftig? Und das scheint mir aber eine wichtige Frage zu sein.
0: Ich glaube, dass schon sehr viel seit 2022 passiert ist. Wir haben eine massive, richtigerweise, Aufrüstung. Wir haben damals die Verfassung geändert mit Zweidrittelmehrheit um 100 Milliarden Euro, was damals wahnsinnig viel Geld erschien, für die Bundeswehr zur Verfügung zu stellen, weil wir die Bundeswehr vorher kaputt gespart haben. Also ich erinnere mal daran, 2007 hält Putin eine Rede in München bei der Sicherheitskonferenz, von der heute alle sagen, ja, da hätte man es aber spätestens wissen müssen. 2008 im August die Aktion in Georgien, wo alle sagen, da hätte man es aber wissen müssen. 2009 verabschiedet der Deutsche Bundestag mit Zweidrittelmehrheit eine Schuldenbremse, eine der ersten Aktionen der dann schwarz-gelben Bundesregierung, ist, die Bundeswehr zur Sparbüchse zu machen, die Wehrpflicht abzuschaffen und zu sagen, dass Haushaltskonsolidierung jetzt auch zu den strategischen Aufgaben der Bundeswehr gehören.
2: Sie haben das gedreht mit der Zeitenwende. Aber die Frage ist ja, die Nico Lange stellt, reicht das,
0: wo wir jetzt stehen? Und jetzt haben wir noch mit der alten Mehrheit des alten Bundestages, aber der neuen Regierung, die Verfassung noch mal geändert. Und die Schuldenbremse so verändert, dass sie eine sogenannte Bereichsausnahme enthält. Das heißt, dass wir einerseits für die Bundeswehr, andererseits für die Unterstützung der Ukraine, für Cyber und für die Nachrichtendienste uns unendlich verschulden können. Das passiert jetzt nicht unendlich, aber in einer Dimension, die sich kaum jemand vorher hätte vorstellen können. Wir werden jetzt in Zukunft, bis 2029 soll das geschehen, 154 Milliarden Euro jedes Jahr nur für die Verteidigung ausgeben. Das sind 90 Milliarden Euro

0: mehr jedes Jahr, als wir vorher ausgegeben haben. Und deswegen finde ich schon, dass man sagen kann, hier ist viel passiert. Das wird uns noch sehr viele Probleme bereiten im Haushalt. Wir sehen ja Debatten, dafür ist sehr viel Geld da, hierfür dann nicht mehr. Und ich finde auch, wenn man sich jetzt anguckt, was die Novelle, da werden wir sicher noch drauf kommen, der Nachrichtendienstgesetze, also für den Bundesnachrichtendienst, den Auslandsnachrichtendienst und für das Bundesamt für den Verfassungsschutz, also den Inlandsnachrichtendienst und möglicherweise dann auch noch für den BAMAT, also das Bundesamt für das militärische Abschirmwesen, dass wir da die richtigen Lehren ziehen.
1: Wird diese Novelle dazu führen, dass die Amerikaner uns da auch ernster nehmen? Darf ich mal ganz kurz fragen, werden eigentlich die deutschen Nachrichtendienste informiert, wenn so ein Mann wie Radcliffe dahin fährt, was der da vorhat?
0: Meistens, jedenfalls, gibt es hinterher ein Debriefing. Also das macht hinterher. Man so, dass dann mitgeteilt wird, was, ja, das ist ja das Interessantere, was besprochen worden
1: ja,
0: ist.
1: Ja, Sie kannten seinen Vorgänger ja ganz gut, also ja. Mit dem haben Sie natürlich viel zu tun.
0: Ich habe sehr viel mit Bill Burns, dem damaligen CIA-Chef, auch persönlich den Kontakt immer wieder gesucht. Wir haben viele geheime Videokonferenzen
1: hätte
0: gemacht.
1: Hätte der Sie vorher angerufen für so eine Aktion oder rufen, machen die das dann hinterher oder wie ist das?
0: In Teilen vorher, er ist ja, das ist ja das letzte Mal, dass ein CIA-Chef nach Moskau geflogen ist. Da war ich noch nicht im Amt, das war im November, aber er hat dann hinterher sehr intensiv berichtet, auch als wir die Reise von Bundeskanzler, dem damaligen Bundeskanzler Scholz nach Moskau, erinnern sich an diesem langen Tisch, vorbereitet haben, haben wir sehr intensiv mit ihm auch darüber geredet, weil er Putin natürlich sehr gut und lange kennt.
1: Da sehen wir übrigens den
0: genau,
1: Tisch.
0: Das war diese absurde Covid-Situation.
1: Als noch. Putin paranoide Angst hatte, so dass ihn jemand ja. anstecken könnte. Da waren Sie nicht dabei, ne?
0: Nee, weil irgendjemand musste ja zu Hause aufs Haus aufpassen und die Regierung zusammenhalten.
1: Da hat ihn aber noch nicht geschwant, dass Putin tatsächlich eingreifen würde.
0: Doch. Also das war ja, Scholz hat diese Frage gestellt, weil er lange hat darauf hingewiesen, sowohl die Amerikaner als auch die Briten haben ja im Vorfeld seit November hingewiesen, dass es diese massive Truppenkonzentration in Belarus und in Russland gab, um die Ukraine herum. Das verdichtete sich dann und eines der Daten, das von den Amerikanern genannt worden ist, als möglichen Zeitpunkt der Vollinvasion, war im Prinzip der Abend oder die Nacht, in der Scholz damals in Moskau war. Und Scholz hat dann Putin gefragt, können Sie mir denn versichern, dass wenn mein Flieger jetzt aus Moskau abhebt und ich zurück nach Berlin fliege, nicht in dem Moment die Kampfflieger aufsteigen, um die Ukraine anzugreifen? Und da hat Putin nichts zugesagt. Und ich habe den Bundesnachrichtendienst damals gebeten, weil ich das bei den Amerikanern gesehen habe, mal so eine Checkliste zu machen. Was müsste man eigentlich alles erledigen, wenn man jetzt wirklich eine Invasion planen würde? Und als dann alle Kästchen abgehakt waren, inklusive dieser berühmten Blutkonserven, war klar, dass das passieren würde. Es war halt immer die Frage, wann genau. Und auch die Amerikaner haben ja sehr lange gesagt, wir gehen davon aus, dass es passiert, aber am Ende entscheidet es Putin und wir können eben in Putins Kopf nicht reingucken.
1: Wie wichtig ist diese Novelle der Nachrichtendienste? Was müssen wir in Deutschland für Fähigkeiten haben, damit wir besser aufgestellt sind an der Stelle?
2: Naja, was ja bei uns jetzt diskutiert wird, so wie ich es verstehe, ist zum Beispiel die Option des Hackbacks, also dass wir eben auch Cyberangriffe in die Gegenrichtung starten, um da Schaden anzurichten.
1: Können Sie das kurz erklären? Wozu ist man dann befähigt, wenn man hackbacken darf? Genau denselben Weg zurückhacken oder darf ich dann im Kreml dafür sorgen,
0: dass es nicht ausgeht? Vielleicht kann ich ein bisschen helfen, weil das ein Thema war, das uns natürlich auch sehr umgetrieben hat. Also wir haben ein bisschen das Problem, wir haben so eine genannte Trennung zwischen den Nachrichtendiensten und der Polizei, auch aufgrund unserer Geschichte. Der Nachrichtendienst weiß sehr viel, aber darf nicht so viel. Und die Polizei darf sehr viel, aber weiß nicht so viel. Und die Polizei zum Beispiel hat alle Befugnisse, auch im Rahmen der Gefahrenabwehr, in Computersysteme reinzugehen, die abzuschalten oder sie zu manipulieren. Das darf bisher der Bundesnachrichtendienst im Ausland nicht. Also die können beobachten, die sehen, wenn jetzt zum Beispiel so eine Serverfarm da ist, aus der sogenannte DDoS-Attacken passieren. Also da wird praktisch mit ganz vielen Zugriffen auf Regierungsseiten oder Parteienseiten oder Presseseiten so viel Verkehr erzeugt, dass die dann zusammenbrechen, weil die Server das nicht verarbeiten können. Und das kann der Bundesnachrichtendienst und andere Dienste wunderbar sehen, von wo aus passiert das. Häufig sind das Server in Russland, aber es kann auch in den Niederlanden sein oder in Irland. Aber sie dürfen dann nicht hingehen und das Programm praktisch abschalten. Das wiederum darf die Polizei, im Wesentlichen aber die Landespolizeien. Und die haben natürlich häufig nicht die Fähigkeiten, jetzt in einen solchen russischen Server einzudringen. Es gab aber, und deswegen bin ich auch dabei zu sagen, es ist ein bisschen das Glas.

0: etwas voller als jetzt nur ganz leer. Im letzten Jahr zum Beispiel hat das Bundeskriminalamt auch festgestellt, dass es solche, ich glaube, es 10 oder so Server gab, von Russland gesteuert, einer Hackertruppe mit dem schönen Namen No Name. Und dann sind die tatsächlich mit einem Beschluss des Amtsgerichts Wiesbaden, weil das Bundeskriminalamt in Wiesbaden sitzt, hingegangen und haben dann unter der Bezugnahme auf die Gefahrenabwehr diese Server abgestellt. Mhm. Und bei dieser Frage, wo wir jetzt den Diensten mehr Möglichkeiten verschaffen wollen im Ausland, geht es eben darum, dass man, wenn man in solchen Systemen ist, die Daten abgreifen kann, dass man auch Programme manipulieren kann. Also nehmen wir mal an, ein Dienst hackt sich in die Produktion einer Drohne ein und manipuliert die Drohnensoftware so, dass die alle abstürzen, ohne dass die Russen das merken. Das wäre doch super. Mhm. Und das dürfen wir bisher aber nicht. Und das sollen wir in Zukunft können. Und dann eben, ich habe das gesagt, mit diesem unterschiedlichen Wissen, was wir bei den Diensten und bei der Polizei haben, dass da der Informationsaustausch verbessert wird. Und deswegen ist, glaube ich, diese Novelle extrem wichtig, sodass die Dienste das können, was sie heute eben angesichts dieser veränderten Bedrohungslage auch können sollten.
1: Mehr Fähigkeiten für die Dienste, neues EU-Sanktionspaket. Ist das Glas dann auch schon halb voll für Sie?
2: Naja, das große Kriterium ist ja nicht, haben wir viel gemacht oder haben wir viel Geld ausgegeben oder geben wir viel Geld aus, sondern das große Kriterium ist Putin gestoppt und künftig eingehegt? Ist Russland in seine Grenzen zurückgekehrt und bleibt da? Also das müssen wir ja ehrlicherweise sagen. Es geht ja nicht darum, bei einer unsichtbaren Instanz zu sagen, jetzt wollen wir aber gelobt werden, weil wir viel gemacht haben. Es gibt dieses harte Kriterium und bisher sind wir da nicht.
1: Wie können wir ihn denn mehr an die Grenzen bringen?
2: Und was die Frage betrifft der Gegenmaßnahmen, wenn jetzt endlich welche kommen. Ich habe ja schon gesagt, ich halte das für wichtig, dass wir so eine Wenn-Dann-Beziehung endlich herstellen. Ich halte das für eine große Schwäche bisher. Dann ist ja das entscheidende Kriterium, kommt das auf der anderen Seite an? Also es geht nicht um die Frage, wie diskutiert das politische Berlin. Das ist nicht das Kriterium. Das Kriterium ist, kommt das auf der anderen Seite an, mindestens mal als ein Moment, wo man zögert oder wo man seine Kalkulationen verändert und wo man sagt, hoppla, jetzt müssen wir mal überlegen, wie wir damit umgehen. Und da gibt es eine ganze Reihe von Instrumenten. Es sind schon einige genannt worden, wo es bisher eigentlich auch ein Rätsel ist. Also warum ist dieses russische Haus noch offen? Ich verstehe es ehrlich gesagt nicht. Und ist das wirklich so wichtig, dass wir nach 5 Jahren Krieg gegen Europa mit dem Goethe-Institut da noch sind? Und deswegen lassen wir das hier zu. Also ich sehe das ehrlich gesagt so, dass das schon lange zu sein müsste. Das wird aber nicht ausreichen in diesem Fall. Und bei der Schattenflotte ist doch das Interessante, Putin hat aufgrund der Sanktionen, die ja wirken, und aufgrund kinetischer Sanktionen, die die Ukraine überbringt, gegen Raffinerien und Einrichtungen, die dem Ölexport dienen, schon Probleme. Und wenn man da jetzt mit einem externen Schock die Probleme vergrößern kann, dann sorgt man ja mal nicht nur für Überraschung, sondern vielleicht auch für Prozesse der Denkanstöße. Und darum geht's doch.
1: Merken Sie sich den weiteren Gedanken. Ich würde das gern mitnehmen. Und wir wollen nämlich nach Russland gucken. Das, was Nico Lange gerade gesagt hat. Denn die Ukrainer, die verteidigen im mittlerweile 5. Kriegsjahr ihr Land nicht nur weiterhin standhaft. Sie tragen den Krieg praktisch auch nach Russland zurück. Das gucken wir uns mal an.
3: Wir sind jetzt am 5. Jahr des Krieges und die Menschen sind müde.
4: Die russische Menschenrechtsaktivistin Irina Scherbakowa ist seit Beginn des russischen Angriffskriegs im Exil und lebt heute in Berlin. Der von ihr mitbegründete Verein Memorial erhielt 2022 den Friedensnobelpreis. Sie hält bis heute engen Kontakt zu Menschen in Russland.
3: Krieg wird spürbarer. Bekannte schreibt mir morgens, also das ist ganz im Stadtzentrum von Moskau, dass sie plötzlich aufwacht und Drohnen hört.
4: Menschen teilen ähnliche Erfahrungen auf Social Media. Heute Nacht wurde mein Haus in Riasan von einer Drohne getroffen. Ein paar Stockwerke über unserer Wohnung. Ich kann unsere Angst nicht in Worte fassen.
3: Die zweite Geschichte ist Benzin. Also das betrifft natürlich also jeden. Und dass die Menschen stundenlang gestanden sind an den Tankstellen.
4: In Moskau gibt es kein Benzin. Ich bin bestimmt schon 15 Tankstellen abgefahren. Ich stehe hier seit genau 24 Stunden und bin fast an der Tankstelle angekommen. Der Krieg fordert auch in Russland zivile Opfer. Anfang August wird eine ukrainische Ferndrohne von russischen Flugabwehrkräften im Tiefflug abgefangen und stürzt auf einen dicht besetzten Strand. Laut Schabakowa zweifeln immer mehr Menschen in Russland daran, dass Putin die Lage noch unter Kontrolle habe.
3: Putin wiederholt immer wieder dieselben Parolen, dass dieser Krieg quasi noch mit einem Sieg enden sollte. Aber das ist immer weniger glaubhaft für viele Menschen.
4: Sie meint, die zunehmend schlechte Stimmung in der Bevölkerung sorge für Nervosität im Kreml.
3: Wenn die Repressionen und Terror zunehmen, heißt das natürlich, dass die Macht Angst hat.
1: Frau Notte, würden Sie auch sagen, die Menschen spüren, dass im Kreml die Kontrolle verloren wird?
5: So weit würde ich nicht gehen. Aber es stimmt schon, dass es eine Art von Dualität im Moment in Russland gibt. Auf der einen Seite gibt es eine zunehmende Kriegsmüdigkeit in der russischen Gesellschaft und auch in Teilen der russischen Elite. Frau Scherbakowa hat es angesprochen, der Krieg kommt näher an die gemeinen Russen dran mit den Drohnenkampagnen der Ukraine, also die Raffinerien, die Benzinknappheit, dann jetzt auch die Schläge gegen Wildberries und diese Lagerhäuser.
1: Großer Versand-Online-Dienst, ja?
5: Ganz genau.
1: Warum eigentlich? Können Sie es kurz erklären?
5: Ja, um Russland, um die russische Wirtschaft, auch das Kommerzielle zu schwächen. Mhm. Und es entsteht ein Gefühl von Unbehagen in der russischen Gesellschaft und eine Art Gefühl, dass Russland an einem Scheideweg steht, dass dieser Status quo des ewigen Krieges nicht so weiterlaufen kann und deswegen auch irgendwie dieses Gefühl, Putin muss irgendwie eine Entscheidung treffen. Entweder muss er einen Deal machen oder er muss irgendwie eskalieren, damit sich das Ding nach vorne bewegt. Und daraus entsteht tatsächlich auch diese Sorge in der russischen Bevölkerung, dass es zu einer Mobilmachung kommen könnte nach den Duma-Wahlen. Und da sehen wir auch Anzeichen der Unruhe.
1: Mhm.
5: Aber gleichzeitig sehen wir nicht, dass Wladimir Putin die Lage als besonders besorgniserregend einschätzt. Und ich will vielleicht auch noch mal sagen zur russischen Bevölkerung und auch den Eliten, da gibt es auch einzelne Stimmen, die sich geäußert haben. Ein Chefökonom von der Vnesh Ekonombank, Vasily Kashin, ein Experte, der ein Essay geschrieben hat und gesagt hat, vielleicht sind diese Ziele nicht zu erreichen. Unbehagen in der Bevölkerung heißt nicht gleich politischer Dissens. Denn wem geben denn die Russen, die jetzt von Drohnenangriffen berichten, eigentlich die Schuld an der Misere? Geben sie Wladimir Putin die Schuld oder sagen sie, das ist die Schuld der Ukraine und der westlichen Unterstützer der Ukraine? Also es könnte auch mit dieser zunehmenden Eskalation eine Art Konsolidierung der russischen Gesellschaft tatsächlich hinter Putin stattfinden. Und das Narrativ, was man seit 4,5 Jahren den Leuten erzählt, dass es sich ja eigentlich hier um einen defensiven Krieg gegen den kollektiven Westen handelt, der eben den Russen schaden will, dass dieses Narrativ tatsächlich noch mal mehr an Rückenwind gewinnt. Und selbst wenn es das Gefühl geben sollte in der Bevölkerung, dass vielleicht auch der Kreml Verantwortung trägt, dann heißt das auch nicht gleich politischer Druck auf Wladimir Putin. Denn wir wissen, dass es keine nennenswerte politische Opposition heute in Russland gibt. Die Menschen gehen nicht auf die Straße, weil jeder Widerstand mit hohen Strafen belegt ist gegen diesen Krieg. Das heißt sozusagen diese Umwälzung von Unbehagen und Angst in einen Druck, der dann Putin zum Einlenken bewegen könnte, den sehe ich momentan nicht. Ich glaube, dass die Lage in Russland dafür viel brisanter werden müsste, dass wir an diesen Punkt kommen.
1: Würden Sie das bestätigen? Sie haben ja auch mal in St. Petersburg gelehrt und geforscht, sprechen auch fließend Russisch, kennen
2: an,
1: da auch Leute.
2: An der gleichen Universität, an der Putin studiert.
1: Sehen Sie? Und kennen natürlich da auch Leute. Sind es, würden Sie das bestätigen? Wir haben kein Benzin mehr, der Wirtschaft geht es schlechter. Die Online-Dienste sind unter anderem auch deswegen betroffen, weil die eben auch Militärmaterial herstellen. Und trotzdem ist Putin nicht schuld. Ist das
2: ja, ich
1: der
2: glaube
1: Gedanke?
2: Nicht, ich glaube nicht, dass die Ukraine darauf setzt, dass da irgendeine Veränderung von unten stattfindet in Russland. Ich glaube, die sind da ausgesprochen unromantisch. Und ich würde auch uns dazu raten, diesbezüglich keine Illusionen zu haben. Das ist ein Land, in dem Putin jetzt über 25 Jahre lang eine Diktatur aufgebaut hat. Die führenden Oppositionellen sind umgebracht worden, teilweise mit Novichok angegriffen worden, sind außer Landes. Selbst eine einzelne Partei, die im Grunde Teil des Systems war, die jetzt bei den Wahlen teilnimmt und sich gegen den Krieg ausgesprochen hat und bei 3% lag, selbst da geht Putin noch auf Nummer sicher. und lässt da Anklage erheben. Also ich glaube, diese Idee, dass da in Russland eine Veränderung durch die Gesellschaft passiert, das ist Romantik. Was es aber schon gibt, ist im Umfeld von Putin, bei den Eliten, viele, die sagen, unser Deal stimmt nicht mehr. Die sind ja nicht so starke

0: Ideologen wie Putin, der sich auf einer historischen Mission sieht, um jetzt nach so langer Zeit an der Spitze Russlands Europa zu verändern und Russland zu vergrößern. Das sind Leute, die kommen vielleicht auch aus dem Geheimdienst, die haben sich bereichert, deren Kinder studieren gerne irgendwo bei uns oder in England oder irgendwo im Ausland jedenfalls. Die haben auch gerne an der Côte d'Azur gelebt oder am Comer See. Und das geht jetzt alles nicht mehr so.
1: Das mögen die nicht, natürlich.
0: Das mögen die nicht. Und das geht jetzt auch schon so lange. Und es ist ja keine Aussicht auf irgendeinen Durchbruch. Sondern was Putin sagt, Frau Nott hat das ja angesprochen, heißt ja, wir werden das gewinnen. Und wenn ihr in Zukunft nur noch russische Autos fahren müsst, dann finde ich Putin das eigentlich auch gut. Das gibt uns die Chance, noch russischer zu werden. So sehen das viele der Eliten nicht. Es gibt ein ganz interessantes Interview, gerade gestern erschienen, des Leiters des estnischen Nachrichtendienstes, der etwas süffisant sagt, Veränderungen können schneller kommen, als man denkt. Und er zielt da sehr stark auf diese Eliten ab. Also da gibt es schon viele, die zum System gehören, die darüber sprechen, wie kann man mit dieser Situation jetzt umgehen und wie kann man da was anderes machen. Die Ukrainer selbst mit diesen Angriffen setzen ja darauf, dass da wirklich eine militärische Schwächung stattfindet. Am Ende ist das ja nicht Wildberries angegriffen oder Raffinerien angegriffen, damit die Russen gegen Putin protestieren, sondern das ist ein Angriff, der das russische Militär schwächen soll, die Fähigkeiten des russischen Militärs eindämmen soll, den Bewegungsradius eindämmen soll.
1: Wir können kurz mal eine Karte Ihnen
0: mitgeben. Fabriken anzugreifen, die russische ballistische Raketen produzieren, ist ja nicht nur aus ukrainischer Sicht, ist auch aus unserer Sicht eine gute Idee, weil diese Abwehr gegen diese ballistischen Raketen ein echtes Problem ist.
1: Können Sie mal sehen, wie viele Angriffe die Ukrainer geflogen sind? Hunderte?
0: Ja, interessanterweise werden die Ukrainer jetzt dafür gelobt, auch von der deutschen Regierung oder von anderen Partnern, für Dinge, die sie tun, von denen ja vor nicht allzu langer Zeit die westlichen Partner gesagt haben, mach das nicht. Also das hat ja mal begonnen mit völlig absurden Reichweitenbeschränkungen, die auch wir den Ukrainern auferlegt hatten, dass man von Kharkiv aus nicht auf die andere Seite schießen kann nach Russland, von wo aus man beschossen wird.
1: Das ist erst nach über zwei Jahren
0: Krieg aufgehoben worden. Mhm. Und jetzt hat sich die Lage ja völlig verändert. Und das wird richtigerweise ja auch von Partnern unterstützt. Und ich finde das sehr richtig und gut, dass Deutschland da in einem Bereich tatsächlich die Führung übernommen hat, nämlich in den ukrainischen Rüstungsindustrie zu investieren und auch Industriepartnerschaften zu machen, weil man da sehr schnell der Ukraine mehr Fähigkeiten geben kann, als wenn man hier auf die Suche gehen müsste, wo Dinge erst vielleicht viel später geliefert werden und nicht in dieser Menge verfügbar sind. Also davon mehr kann, glaube ich, die Situation aus der Sicht der Ukraine verbessern. Und mit Herrn Chmara, der gerade heute ein Interview gegeben hat, der ukrainische Verteidigungsminister, ist ja jetzt jemand, der Minister, der für diese Angriffe in die Tiefe Russlands vorher verantwortlich war in seiner Funktion. Das zeigt ja auch, was für eine Bedeutung das jetzt hat.
2: Zunächst mal bin ich ein bisschen skeptischer, was die russischen Eliten anbelangt, weil da natürlich sehr viele auch profitieren. Also das gesamte Militär profitiert davon, dass da jetzt im Moment so viel Geld reinkommt. Und die Korruption, wenn da rekrutiert wird, wenn da Prämien gezahlt werden, wird immer in der Hierarchie was abgegeben. Und der sogenannte militärisch-industrielle Komplex, also diejenigen, die die Waffen herstellen, verdient natürlich auch extrem viel. Also es wird alles darauf konzentriert. Das heißt, es gibt um Putin herum eine ganze Clique von Leuten, die unglaublich von der Fortsetzung des Krieges profitieren. Und es gibt, das ist, glaube ich, immer das Problem, ja keinen friedlichen Diktatorenruhestand. Also für Putin geht es eigentlich darum, immer weiterzumachen, weil für ihn die Frage, wenn er aufgibt, nicht so ganz einfach zu beantworten ist. Das Zweite ist, ich stimme völlig zu, dass es gut ist, dass jetzt auch vermehrt investiert wird und nicht nur westliche Waffen geliefert werden. Das war was in unserer Regierungszeit schon angefangen hat. Wir waren ja mit Abstand schon damals der zweitgrößte Unterstützer finanziell militärisch der Ukraine. Der größte in Europa sind es jetzt, dadurch, dass die Amerikaner sich zurückgezogen haben, auch weltweit. Und natürlich ist jetzt, nachdem eine ukrainische Militärindustrie aufgebaut werden kann, die in der Drohnentechnologie unglaubliche Fortschritte gemacht haben, ist auch gut, dass da das Geld reinfließt, weil das auch sehr viel günstiger ist als manches, was im Westen produziert wird.
1: Man könnte auch Baupläne für bestimmte Waffen, so wie die Engländer und die Franzosen.
2: Ja, das ist nicht so ganz einfach.
1: Haben, könnte man die nicht auch von deutscher Seite, könnten wir da nicht auch helfen?
0: Ja, ich glaube, das historische Urteil wird nicht sein, gut, dass wir

0: so lange diskutiert haben, bevor wir Kampfpanzer und Schützenpanzer geliefert haben. Gut, dass wir so lange diskutiert haben, bevor wir Waffen mit hoher Reichweite geliefert haben. Gut, dass wir die Reichweitenbeschränkungen erst zu spät aufgehoben haben. Ich glaube, das wird nicht das historische Urteil sein, weil die Wahrheit ist, während wir diese Debatten führen und während wir so ganz langsam uns in die Richtung bewegen, die wir vorher noch ausgeschlossen haben, entstehen ja Schäden, die teilweise nicht mehr reparabel sind.
1: Und gleichzeitig passiert jetzt was, und das wäre mein dritter Punkt. Also die Ukraine ist jetzt in der Lage, tief ins russische Hinterland zu treffen. Viel wird allerdings, muss man sagen, auch von den Drohnen abgefangen und abgeschossen. Also es ist nicht besonders effektiv, aber wir haben gesehen, es werden Raffinerien getroffen. Das sind dann diese kleinen Nadelstiche zusammen mit der Schließung der Straße von Hormuz. Und es werden jetzt hin und wieder auch mal Fabrikationsstätten für diese ballistischen Waffen, die im Moment jede Nacht auf die Ukraine regnen, getroffen. Aber das ist aber genau mein Problem, dass wir natürlich dann auf russischer Seite auch wieder die berühmte Eskalation sehen. Und im Moment haben wir, auch weil wir nicht genug Abwehrmöglichkeiten haben, um diese ballistischen Raketen, die ja mit 5- bis 7-facher Schallgeschwindigkeit runterkommen, das heißt, man hat einen ganz Mini-Zeitpunkt, wo man sie noch abschießen kann. Und das passiert im Moment fast gar nicht. Nicht, weil diese berühmten Patriot-Abwehrraketen eben nicht mehr zur Verfügung stehen.
2: Das
1: ist das echte Problem für die Ukraine im Moment. Und wir nähern uns jetzt langsam wieder, wir merken es alle, der dunkleren und kälteren Jahreszeit. Und die Energieinfrastruktur in der Ukraine wird halt systematisch attackiert.
2: Das wäre meine letzte Frage, das ist wichtig. Wir haben nur noch eine Minute, Herr Lange. In der Ukraine leiden die Menschen jetzt gerade ganz besonders, weil sie eben, wie Herr Schmidt das beschreibt, auch jeden Tag und jede Nacht auch von ballistischen Raketen getroffen werden. Das Problem ist, es gibt keine Abwehrraketen dafür. Das heißt, die sind schutzlos, diesen Angriffen ausgeliefert. Es gibt auf der Welt zu wenig Abwehrraketen. Wie kann man denn trotzdem helfen?
0: Also erstmal noch zum Thema Eskalation. Jede Eskalation.
2: Sie müssen sich kurz halten.
0: Jede Eskalation militärischer Gewalt gegen die Ukraine seit 2014 ging von Russland aus. Wir sollten uns nicht darauf einlassen zu sagen, die reagieren da auf irgendwas. Das ging immer von Russland aus. Und die ballistischen Raketen werden hergestellt. Die kriegen Feststoff, Treibstoff mit Chemikalien aus Usbekistan. Die haben zum Teil westliche Elektronikteile da drin. Man weiß, wo die Fabriken sind. Und auch so etwas wie Taurus kann helfen, so wie der britische Storm Shadow, um diese Fabriken anzugreifen. Und das ist ja auch in unserem Sicherheitsinteresse. Wenn die Produktionszahl der russischen ballistischen Raketen höher ist als die Zahl der Abwehrraketen, die weltweit produziert werden, ist es ja nicht nur ein Problem der Ukraine, sondern es ist potenziell auch eine Erpressungsgefahr, weil wir auch dieses Abwehrproblem haben.
2: Ich habe zu danken für diese Runde und die Diskussion, Ihnen fürs Interesse, und wir sehen uns kommenden Sonntag wieder. Auf Wiedersehen.

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Willkommen zur Tagesschau in 100 Sekunden. Sommer in diesem Jahr offenbar der zweitwärmste seit Beginn der Aufzeichnungen. Das teilte der Deutsche Wetterdienst nach vorläufigen Auswertungen mit. Die voraussichtliche Durchschnittstemperatur lag bei 19,6 Grad. Zudem habe es beispiellos viele aufeinanderfolgende Hitzetage gegeben. Nur der Jahrhundertsommer 2003 war noch etwas heißer. Mehr als 900 Todesopfer in Nepal und China geborgen. Nach der verheerenden Sturzflut im Himalaya werden noch etwa 4.500 Menschen vermisst, unter ihnen auch deutsche Staatsbürger. Die Rettungs- und Bergungsarbeiten im Unglücksgebiet gehen weiter, werden aber durch anhaltenden Regen erschwert. Besatzung von verunglückter Fähre vor Nordzypern wird fahrlässige Tötung vorgeworfen. Der Kapitän, 7 weitere Crewmitglieder

0: und der Unternehmensdirektor waren festgenommen worden. Bei dem Unglück kamen 8 Menschen ums Leben. 20 Passagiere gelten noch als vermisst. Festnahme nach tödlichen Schüssen auf Techno-Festival in der Schweiz. Die Polizei hat einen 43-jährigen tatverdächtigen Schweizer gefasst. Die Sicherheitsbehörden gehen von einem Einzeltäter aus. Weitere Details sollen am Mittwoch bekannt gegeben werden. Bei der Attacke in Aarau waren am Wochenende eine 22-Jährige getötet und 5 weitere Menschen verletzt worden. Messi zieht sich aus Argentiniens Nationalmannschaft zurück. Das erklärte der Weltmeister von 2022 auf Social Media. Der 39-Jährige erzielte in 207 Länderspielen 125 Tore, nahm an 6 Fußball-Weltmeisterschaften teil. Für seinen Verein Inter Miami geht Messi aber weiterhin auf Torjagd. Das Wetter: am Dienstag im Süden viel Sonne, im restlichen Land mal Sonne, mal dichte Wolken und einzelne Schauer. In Küstennähe auch Gewitter, dazu im Norden Deutschlands windig. Höchstwerte von 19 bis 27 Grad.
1: Das war so ein Punkt, wo ich wirklich Angst hatte, rauszugehen.
2: Also diese Leichtigkeit ist weg. Ja, also ich finde das ganz schlimm.
3: Überall in Berlin und Brandenburg werden queere Menschen zur Zielscheibe von Hass. Im Alltag auf CSDs.
4: Es nervt mich so sehr. Ich bin so wütend. Ich kann das überhaupt gar nicht fassen.
5: Und deswegen sitzen wir jetzt auch hier und machen weiter.
3: Wie bleiben queere Menschen sichtbar, wenn Sichtbarkeit tödlich enden kann?
6: Aber lasst uns die Politik der Hoffnung nicht aufgeben.
7: Schreifühle. Falls Gefahr ist, ja, dann kann ich wirklich Testament und Trillerpfeife. Also.
3: Dieser Film war anders geplant. Als wir im Frühjahr mit der Recherche starten, wollen wir wissen, wie sicher es ist, queer zu sein. In Berlin und Brandenburg. Denn in Deutschland werden im Jahr 2026 queere Menschen auf offener Straße angegriffen, schmeißen Täter Scheiben von schwulen Bars ein, werfen Brandsätze, bedrohen Rechtsextremisten CSDs. Viele queere Menschen fragen sich, wo kann ich frei leben, wie ich bin und wo nicht? Queerfeindlichkeit existiert schon lange. Dann treibt eine Nacht die Gewalt und den Hass auf die Spitze. Der Anschlag auf den Berliner CSD. Eine Mutter, die ihr Kind zum CSD begleitet, wird getötet. Dutzende werden verletzt. Der Täter, ein mutmaßlicher Islamist aus Berlin. Der Anschlag verändert auch unseren Film. Für uns geht es ab jetzt um die Frage, was macht es mit Menschen, wenn ihre Art zu leben und zu lieben permanent zur Zielscheibe wird? Es ist Tag 4 nach dem Anschlag, im Büro des Berliner CSD-Vereins. Chaos, Trauer und jede Menge Arbeit.
4: Meine Wut geht gerade in alle Richtungen. Ich bin so sauer. Ich muss die ganze Zeit daran denken. Ich kenne keine einzige queere Person, die sich an ihren ersten Besuch bei einem CSD erinnert. Ich weiß nicht, wie viele Menschen sich am Samstag vielleicht das allererste Mal jemals getraut haben, so zu sein, wie sie sind, auf die Straße zu gehen, ohne sich verstecken zu müssen. Und dieses Gefühl wurde angegriffen. Es nervt mich so sehr, ich bin so wütend, ich kann das überhaupt gar nicht fassen.
5: Und deswegen sitzen wir jetzt auch hier und machen weiter.
8: Muni, geh ich kurz ran, oder?
9: Ja.
5: Hallo. Mach ich, danke für den Hinweis. Jo, ciao.
10: Das muss ja recht geben.
5: Ja, hast du gleich einen Formulierungsvorschlag, oder?
10: Anschlag.
5: Nee, das haben wir ja schon stehen. Für die Person, die ihr Leben verloren hat.
10: Sag nochmal den Satz, bitte.
5: Der CSD Berlin 2026 war der größte in der Geschichte der Hauptstadt. Zugleich wurde er von einem tragischen Verlust überschattet. Wurde er von einem schrecklichen Angriff überschattet? Oder von einem schrecklichen Anschlag? Wir haben halt davor schon Anschlag stehen.
4: Schrecklichen Angriff auf die queere Community?
5: Ja, können wir so lassen.
3: Die Anfragen per Mail oder Telefon kommen im Minutentakt.
11: Es hat gefühlt keine 30 Sekunden gedauert, wo das erste Medium bei uns angerufen hat. Mir sind irgendwelche Journalistinnen bei Instagram irgendwie reingeslidet. Und es war einfach alles sehr, sehr schnell. Jetzt werden, es wird die

0: direkt über Konsequenzen gesprochen und ich weiß noch nicht mal, ob mein Team in Sicherheit ist.
1: Die zwei arbeiten hier ehrenamtlich, so wie die meisten im Team. Der CSD ist der Höhepunkt nach einem Jahr Arbeit. Aber nicht in diesem Jahr. Die 15-Stunden-Tage gehen weiter.
2: Spenden?
3: Ja.
2: Mega gut. Danke, Jo.
4: Gerne. Wichtige Info, die Pressemitteilung für CSD Hamburg, eine Einladung ans Team, ein Social Media Post, Einzeleinladung an unsere Verbündeten.
5: Viele Baustellen gleichzeitig zu bedienen, das tut ja auch gut, weiterhin was tun zu können und sich irgendwie damit auch abzulenken.
6: Wir waren eh schon weit über unsere Kapazitätsgrenzen hinaus, auch sowieso am Samstag schon. Und jetzt kommen wir direkt wieder in Arbeitsmodus, so der Moment zu trauern und das Ganze zu verarbeiten, wurde uns auch ein wenig genommen, weil so viele Sachen jetzt anstehen und neue Projekte und weil aber auch so ein Kampfgeist in uns ist.
1: Die Veranstalter des Hamburger CSDs haben sich gemeldet. Wenn die Berliner wollen, können sie mit einem eigenen Truck dabei sein. Aus Solidarität für sie bereitgestellt. Das Problem, der Termin ist schon übermorgen.
3: Ich will dich gar nicht nerven, aber ich brauche so eine Truck-Nummer.
2: Ja. Du nervst mich.
3: Hör, ich jemanden Kaffee?
2: Nee. Oh. Bitte.
3: Ich weiß, was ich machen soll. Mach ich mal Kaffee vielleicht.
4: Und ach so, Eva, ja. Wir wollen ja am Samstag mit schwarzen T-Shirts sein.
3: Ja.
4: Können wir uns die einfach nehmen?
7: Nee,
3: ich denke ja.
7: Es klingt schön, weil es schlimm ist und weil ich es auch so sehe. Also es muss ja nicht das sein.
3: Ja.
1: Caro und Thomas sind unsicher. Ist ihr Team eine Woche nach dem Anschlag mental schon so weit? Andererseits gibt es die Hoffnung,
5: auch mal wieder einen positiven Moment für uns schaffen und Energie tanken. Und ich glaube, dass das sehr, sehr wichtig sein wird. Und gleichzeitig stellen wir uns dann die Frage, dürfen wir eigentlich jetzt schon wieder Spaß haben?
4: Und ich möchte auch, dass wir unseren Teilnehmenden auch dieses vermeintliche Stück Sicherheit zurückgeben. Ich möchte ein bisschen verfickt.
2: Mein Therapeut ruft an.
1: Wenn Sie wirklich alle nach Hamburg fahren, wird es eine emotionale Reise. Wenn. Gleicher Tag, anderer Ort. Wir treffen Ro in Neukölln. Sie ist Kurdin und weder Mann noch Frau, sondern einfach Ro. Und gerade auf dem Weg zu ihrer Arbeit. Für manche hier ist sie eine bloße Provokation.
8: Wieso muss ich denn mich so kleiden? Viele Menschen verstehen nicht, dass ich mich nicht verkleide, sondern dass ich gerade einfach ich bin.
1: Ro will sich nicht verstecken, auch wenn sie beschimpft, angespuckt oder sogar körperlich bedroht wird. Etwas, das ihr hier regelmäßig passiert.
8: Ja, dort ist auch zum Beispiel die Moschee. Aber eigentlich habe ich nicht so große Angst, wenn ich hier entlang laufe, außer halt nachts.
9: Du meinst gerade, du gehst nicht auf der Seite der Moschee?
8: Ich möchte niemandem mich aufzwingen. Männer, die zu dritt, zu viert, zu fünft, zu achtzigst sind, fangen an, wie ein Rudel zu agieren. Und ich möchte mich einfach nur schützen. Und deswegen.
1: Ro sagt, Kultur und Religion seien nicht das Problem. Angst habe sie vor allem vor Gruppen von Männern. Erst vor kurzem wurde sie genau hier angegriffen.
8: Standen dort und die sind dann so plötzlich erschienen und die haben mich dann festgehalten. Ich dachte wirklich, okay, das war's.
9: Du hast so ein Lächeln dabei.
8: Ja, das war auch so eine Angewohnheit. Weil ich so viel schon weinen musste in meinem Leben, habe ich angefangen zu lächeln dabei, weil dann sehe ich wenigstens noch schön aus. Herzlich willkommen.
1: Zwei Straßen weiter. In der Bar, in der Ro arbeitet, fühlt sie sich sicher und wohl. In Menschenmengen hat sie Angst. Auch deshalb war sie nicht beim CSD. Sie hatte ein schlechtes Bauchgefühl. Kurz nach 10 kamen dann die ersten Anrufe.
8: Viele meiner sehr nahen Freunde waren zu der

0: Media. Ich habe es hier so geliebt. 2,5 Jahre lebe ich jetzt hier. Menschen sehen mich. Und eigentlich war das etwas, was mir auch immer Kraft gegeben hat. Vor allen Dingen, wenn da Familien waren. Mit Kindern. Und die Eltern haben mich zum Beispiel beschimpft. Aber ich habe immer versucht, die Kinder anzulächeln, ihnen zu zeigen, hey, es gibt mehr. Ihr müsst keine Angst vor mir haben, denn ich tue euch nichts. Das wird Neukölln verloren gehen, wenn ich nicht mehr hier lebe, aber wenigstens lebe ich dann und habe keine Angst um mein Leben.
1: Das Attentat auf den CSD in der ach so freien Hauptstadt Berlin hat viele schockiert. In Ostdeutschland werden CSDs in den letzten Jahren immer öfter angegriffen. Seit Juni drehen wir in Cottbus. Vor 2 Tagen gab es hier einen Brandanschlag auf ein queeres Wohnprojekt. Eine Woche vor dem CSD, auf den hier alle hinfiebern. Die Täter mutmaßlich aus dem rechtsextremen Milieu. Der Anschlag fällt in die queeren Aktionswochen. Geplant vom Regenbogenkombinat Cottbus, das auch den CSD organisiert. Heute ein Kaffee- und Kuchennachmittag.
2: Gerade in den Aktionswochen ist es vollkommen klar, worauf das abzielt. Also wirklich, dass wir damit Angst haben sollen, uns klein machen, uns wegducken. Und das will ich nicht.
3: Und ich sage ja immer, wir lassen uns von niemandem das Blau aus dem Regenbogen klauen. Das ist so immer so mein Spruch.
1: Uwe engagiert sich seit vielen Jahren im Regenbogenkombinat. Er ist 3 bis 4 Mal die Woche hier und hilft mit allem, was ansteht. Trotz der Gefahr als schwuler Mann in einer brandenburgischen Kleinstadt. Uwe ist schon seit den 80ern in seinem Umfeld geoutet, aber erst 2012 hat er sich getraut, beim Cottbuser CSD mitzulaufen.
3: Ich war auch damals richtig stolz, habe dann gesagt, Mann, hier habe ich jetzt so viele Jahre gearbeitet und jetzt gehe ich als schwuler Mann offen durch die Straßen hier in Cottbus. Also es war ein befreiendes Gefühl, das kann man gar nicht beschreiben.
1: Auch hier hat sich die Stimmung verändert.
3: Weil mehr Gegenwind kommt. Weil Teile der Zivilgesellschaft das nicht mehr so akzeptieren wollen, wie das noch vor 10, 15 Jahren waren. Ja, wir kriegen eben auch Anfeindungen mit unseren Regenbogenbannern, die wir hier haben. Die werden alle 8 Wochen, alle Vierteljahre werden die beschädigt, abgerissen.
4: Scheiß Schwuchteln, Alter!
5: Fickt euch, Schwuchteln, ihr Fackel,
3: Alter! Doch.
1: Trotzdem lassen sie sich nicht unterkriegen.
3: Eins, zwei, drei. Eins, zwei, drei. Funktioniert? Ja? Hallo, hallo? Oh. Oh, ich bin auf dem Sender. So, meine Lieben, wir haben heute unser erstes queeres Terrassenfest. Ich würde vorschlagen, ihr sucht euch hier schon mal so ein kleines Plätzchen.
1: Fast genau vor einem Jahr gab es einen Brandanschlag. Hier, im Regenbogenkombinat. Uwe war damals im Haus.
3: Man will es nicht wahrhaben. Man ist in dem Gebäude und die Fassade, die fängt Feuer. Und man ist sowas von erstarrt. Ich habe dann erstmal aus dem Fenster geguckt, ob das wirklich stimmt. Christian hat die Feuerwehr angerufen. Bin also gerade noch so rausgekommen. Und hier brennt der Container. Ja? Man sieht hier sogar noch einige Schmelz. Teile von dem Container und dann wurde eben festgestellt, dass das hier alles brennt.
1: In der CSD-Saison häufen sich queerfeindliche Straftaten. Fast 600 Fälle queerfeindlicher Diskriminierung und Gewalt waren es allein letztes Jahr in Brandenburg, dokumentiert ein aktueller Monitoring-Bericht. In einer Woche soll der CSD Cottbus stattfinden. Die Vorfreude im Regenbogenkombinat ist riesig. Aber die Frage ist nicht nur, wie viele Menschen werden kommen, sondern auch, was wird diesmal passieren?
3: Ich versuche, die Sorge nach hinten wegzudrücken. Wir schaffen das und wir gehen frohen Mutes zu unserem CSD und es wird alles gut.
1: Wieder beim Berliner CSD-Team. Genau eine Woche ist der Anschlag her. Caro und Thomas haben mit vielen anderen entschieden, sie fahren zum Hamburger CSD. Zurück auf die Straße, rein in die Menge. Um 6 Uhr morgens ging es schon los. Eine Reise mit vielen Gedanken.

0: aber auch mit ganz praktischen Fragen. Wo müssen wir eigentlich hin?
1: Da stehen wir. aber gut, dass einer aufgepasst hat. Danke.
2: Hallo, mein Lieber.
3: Hallo.
2: Schön, dass ihr da seid. Ja,
1: schön, dass das wirklich ist.
2: Ja, Uli. Ja,
1: vielen, vielen lieben Dank.
4: Vielen Dank.
3: Gerne, gerne.
1: Das ist ein Wahnsinnsfuck.
2: Schön, ne?
0: Sie machen weiter. Nicht, weil weitermachen bedeutet, dass alles wieder gut ist, sondern weil Aufgeben keine Option ist. Und die Angst ist mit nach Hamburg gekommen. Aber nicht die vor einem Anschlag.
5: Ich habe ein bisschen Angst, dass ich das gesamte Team traumatisiere. Weiß nicht. Keine Ahnung. Ich weiß nicht.
6: Aber jeder ist ja auf seine eigene Verantwortung.
0: In Hamburg geht der Marathon weiter. Das Interesse ist riesig. Die Medien stehen Schlange. Antworten, einordnen, erklären. Auch, warum sie heute hier sind.
1: Okay, jetzt schon nach einer Woche auch wieder so eine positive Veranstaltung an der teilzunehmen.
5: Weil man kann halt beides machen. Man kann für seine Rechte einstehen und dabei auch feiern. Das gehört ein bisschen zu unserer Geschichte mit dazu.
0: Was Caro in die Mikros sagt, muss gut durchdacht sein.
5: Alles in Ordnung.
7: Daniel von der Tagesschau, wie auch in der Öffentlichkeit.
0: Manchmal überfordert sie das. Sie ist im echten Leben Büroleiterin, nicht Pressesprecherin. Sie will das Richtige sagen, ohne sich instrumentalisieren zu lassen. Denn längst wird der Anschlag auch politisch diskutiert.
5: Um ehrlich zu sein, Aussagen von PolitikerInnen oder Menschen mit Mandat hatten jetzt nicht die größte Priorität in meiner Aufmerksamkeit die vergangene Woche. Ich bin immer noch dabei, psychosoziale Notfallversorgung für unser Team und für unsere Verbündeten zu organisieren.
1: Wir trauern laut. Frau Philipps?
5: Ja.
1: Wie immer eine hervorragende Kollaboration zwischen uns. Ja,
8: danke schön.
1: Danke schön. Komm, die lauschen schon wieder.
8: Das ist
1: super. Danke.
4: Wir sind ein gutes Team.
9: Ja, wir sind ein gutes Team, oder?
10: Ja.
9: Sind wir.
5: Wir schaffen das
9: heute.
5: Wir schaffen das. Ich bin ganz nervös. Ich hoffe, das geht alles gut.
0: Dann startet der Hamburger CSD. Caros Sorge, das CSD-Team zu überlasten, ist nicht unberechtigt. Nicht alle sind heute in Hamburg dabei. Und für die, die mitgekommen sind, ist die Situation alles andere als einfach.
1: Falls ich beruhige, du bist nicht der Einzige. Ich habe unten auch schon einige Tränen gesehen.
2: Und, ich hatte es mir so fest vorgenommen.
1: Aber ja, aber warum nimmt man sich denn das überhaupt vor? Das ist doch genau der Ort dafür. Und ich finde es auch schön, das zuzulassen.
2: Ach, Mann.
1: Gerade mal eine Woche her.

0: Fahnen, aber er will immer dasselbe, dass wir verschwinden, dass wir leiser werden, dass wir uns verstecken. Das werden wir nicht tun.
1: Der CSD 7 Tage nach dem Anschlag, das sind Tränen, Tanzen, Trauer.
2: Ihr Lieben, es gibt einen Song, den spiele ich derzeit auf jeder Pride.
3: Wir sind kaum die ersten Meter gefahren mit unserem Truck und ich habe angefangen zu weinen. Das ist ein unfassbar emotionaler Moment für uns, aber er tut auch so gut. Alle meine Teammitglieder haben heute geweint und ich bin ganz selig und ich bin so dankbar für mein Team. Ihr macht einen großartigen Job und es ist so schön zu sehen, dass so viele Menschen hier sind und uns beiseite stehen und sauer sind und auf die Straße gehen und sich nicht einschüchtern lassen und den Platz einnehmen, den wir uns so hart erkämpft haben. Und das macht mich trotz allem aus der

0: Ja, das Gefieder ist geputzt und die Ringe sind schon angelegt. Storch Viktor, der flattert dann zum CSD Cottbus, zur Stadthalle. So, dann kommt die Alarmanlage. Das ist eigentlich nur, wenn wirklich irgendwas sein sollte, dass man sich bemerkbar machen kann.
1: Also da geht es wirklich um, falls Gefahr ist.
0: Falls Gefahr ist. Ja, dann kann ich wirklich. Ja, an so eine Sachen denkt man dann, ja. Es ist verrückt. Testament und Trillerpfeife, also.
2: Das ist keine Hysterie. Letztes Jahr gab es 2 angemeldete Gegendemos von Rechtsextremen. Dazu der Brandanschlag aufs Regenbogenkombinat. Deswegen hatte Uwe sogar sein Testament überarbeitet, um auf alles vorbereitet zu sein.
0: Ja, 2 Vögel. Ja, tschüss.
2: Und dann flattert Storch Uwe auch schon los.
3: Hallo,
4: noch Leute.
3: Danke schön.
4: Kann ich
3: mal eben
4: lutschen?
3: Ja.
4: Was ist das?
3: Was ist das? Ja, wir haben noch Leute unserem CSD.
4: Ach so.
3: Und noch ein in Reserve.
5: An euch zu verfallen. Und dann.
2: Es ist heiß auf dem Stadtteilenvorplatz, auf dem sich alle sammeln. Auch Uwe schwitzt. Nicht nur wegen des Kostüms. Er und sein Team hoffen, dass dieses Jahr mehr Menschen kommen als letztes Jahr. Und vor allem, dass alle auch wieder heil nach Hause kommen.
1: Super, danke. Uwe, wie geht's?
0: Gut, ja, gut. Ja. Die erste Aufregung, die ist durch. Ja, die Leute freuen sich. Dankeschön. Ich bekomme jetzt hier schon mein Erfrischungsgetränk.
1: Kann losgehen, oder?
0: Kann losgehen.

0: In vielen Brandenburger Orten hören wir von queeren Menschen immer wieder die Frage, kann ich hier noch offen leben? Andere überlegen sogar, ob sie in Brandenburg bleiben oder wegziehen müssen.
1: Mut heißt, nach Angriffen wieder sichtbar zu werden. Mut heißt, nach zerstörten Scheiben nicht zu schließen. Mut heißt, nach gestohlenen Fahnen neue aufzuhängen.
2: Wenn ihr nicht auf die Straße geht, dann wird es still. Und wenn es still wird in einer Demokratie, dann wird es irgendwann auch die Demokratie nicht mehr geben. Insofern, wie geil, dass ihr heute hier seid. Danke, dass ihr alle hier seid.
3: Einige Störungen gibt es dann doch. Mehrere rechte Streamer sind in der Menge und übertragen den CSD live an ihre Follower. Einer davon, der AfD-Gemeindevertreter Björn Winter. Hier provoziert er aus Sicht des CSD-Teams mit abschätzigen Interviewfragen und wird schließlich von der Polizei aus der Menge begleitet. Wenige Wochen später wird er bei einer Gedenkveranstaltung für den Berlin-CSD die Teilnehmer als Regenbogenfaschisten bezeichnen. In Cottbus gibt es, bis auf die rechten Streamer, keine weiteren Zwischenfälle. Für Uwe ist der Tag gelungen.
4: Es fällt ein Stein vom Herzen, dass es auch so friedlich geblieben ist und dass auch gezeigt wurde, dass die Community stark genug ist, gegen rechts anzukämpfen. Ich bin richtig so ein bisschen gerührt, ja, weil ja, mit so viel Zuspruch habe ich gar nicht gerechnet. Und das ist die höchste Zahl, die wir bis jetzt hatten. Ja. Also irre.
3: 1208 Menschen waren es laut Uwe heute beim Cottbuser CSD. Zu dem Zeitpunkt ahnt noch niemand, dass es zwei Wochen später in Berlin einen Anschlag geben wird. Wir treffen Caro und Thomas an dem Ort, an dem die schreckliche Tat passiert ist, im Berliner Tiergarten. Gestern waren sie noch beim Hamburger CSD, heute bei einer Mahnwache für das Opfer und die zahlreichen Verletzten des Anschlags.
5: Ich habe irgendwie gemerkt, ich war ja gerade Anfang der Woche super wütend. Und das bin ich auch immer noch. Aber gestern auf den Flak und weil Hamburg so toll war, weil wir so viel Solidarität bekommen haben, ich habe das Gefühl, es hat sich jetzt auch einiges gelöst.
6: Ja, das verstehe ich.
5: Und ich bin richtig froh, dass ich nicht rede heute.
6: Ja. Einfach mal nur da sein, ne? Das ja. Finde ich auch. Deswegen bin ich vielleicht auch so entspannt.
5: Das ist auch so ein bisschen, das ist jetzt auch das erste Mal, dass das nicht mit dem To-Do oder mit dem
6: ja,
5: für uns verbunden ist.
6: Stimmt. Gestern war ja auch volles Programm wieder.
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0: Julia aus dem CSD-Team übernimmt heute das Reden.
1: Liebe Community, liebe Allies und auch in diesem ganz speziellen Fall nochmal, liebe Polizei, ich habe gerade schon einige Gesichter gesehen, die ich auch in der Nacht am Samstag letzte Woche gesehen habe. Vielen Dank, dass Sie auch heute wieder für unseren Schutz sorgen.
2: Wir müssen unser Augenmerk auf die Dinge lenken, die uns als Gesellschaft, als queere Community einen.
3: Schüttelt euch frei, macht euch bereit, ich zähle bis drei und dann sind wir zusammen laut. Eins, zwei, drei.
4: I'm enough. I am more than just enough.
0: Etwa drei Wochen später. Politik und Medien haben wieder andere Themen, aber die Wunden der queeren Community sind nicht geheilt. Heute findet ein Benefizkonzert von einigen Artists statt, die auch beim CSD gespielt haben. Motto: Fresse auf für queere Freiheit.
5: Ich glaube, das wird's.
0: Die letzten Wochen waren für Ro alles andere als leicht und unbeschwert.
5: Die erste Woche und auch so die halbe Woche danach war ziemlich schwierig. Ich hatte wirklich Angst, rauszugehen und habe mich auch überhaupt nicht mehr bunt angezogen. Und dann gab es auch so einen Switch. Ich werde mich nicht verstecken, weil ich mache nichts falsch.
0: Als sie gepostet hat, dass sie umziehen will, bekommt sie hunderte Nachrichten. Viel Unterstützung aus ihrer Community. Aber eine Wohnung sucht sie immer noch.
5: Oh mein Gott, es kam gerade wieder eine rein. Oh mein Gott, ich muss kurz wirklich schreiben.
0: Als queere Person mit ausländischem Namen ist es auf dem Wohnungsmarkt noch mal schwerer. Ro merkt, sie muss sich mit Neukölln vorerst arrangieren. Sie hat neue Nachbarn, die haben erst mal komisch geguckt, wie so oft. Aber Ro beschließt, sie anzusprechen.
5: Ich war zuerst stolz auf mich, weil ich mir dachte, wow, du bist nicht einfach weggerannt oder hast dich wieder versteckt oder verstellt.
0: Diese Begegnung lief gut. Gleichzeitig merkt sie, wie tief die Angst vor Queerfeindlichkeit bei ihr sitzt und wie sie als Kurdin selbst Vorurteile entwickelt.
5: Und ich finde es ein bisschen schade, weil ich selber auch bei mir Unsicherheiten jetzt bemerke, wenn da Menschen sind, die eigentlich so aussehen wie ich und die mir entgegenlaufen, dann wechsle ich automatisch die Straßenseite einfach, um ihnen aus dem Weg zu gehen. Und das ist eigentlich von meiner Seite gemein, weil vielleicht hätten die mir nichts getan.
0: Ro wünscht sich mehr aufeinander zugehen, mehr Austausch, mehr miteinander reden.
5: Bei der Arbeit wurde einmal eine Mail geschickt, wo Anteilnahme bekundet wurde, aber es geht einfach jetzt weiter. Ich glaube, ich würde mir einfach mehr Raum wünschen. Mehr Raum, der mir gegeben wird, der Menschen wie mir gegeben wird.
0: So ein Raum soll das Konzert heute Abend sein. Hoffentlich. Am selben Tag im CSD-Büro. Caro und Thomas sind inzwischen auch beim CSD in Amsterdam gewesen. Vernetzung. Sie bringen ein besonderes Souvenir mit.
6: Ja, da sind jetzt halt alle drauf, ne? Aus der ganzen Welt. Brasilien, Thailand und alles Mögliche. Yes.
3: Kenia, Bangkok.
0: Langsam lichtet sich das Chaos. Zumindest oberflächlich.
6: Ich würde sagen, der Feuerwehrmodus, der ist jetzt vorbei. Wir haben die größten akuten Baustellen abgearbeitet.
7: Ich komme jetzt langsam an den Punkt, wo ich einfach erschöpft bin.
6: Und deswegen fahre ich morgen in den Urlaub. Und das brauche ich auch jetzt.
0: Feierabend. Das Büro ist jetzt mal zu, der Kopf dreht sich weiter. Es kommen leise Zweifel auf.
7: Ich bin immer noch sehr getroffen davon, wie sehr das unser Team, in das ich ja so schockverliebt bin, getroffen hat. Es hat mir sehr weh getan, zu sehen, wie Menschen, die ja auch meine Freundinnen sind, leiden. Ich habe das Gefühl, ich habe nur gefailt.
6: Nein, definitiv
7: so, weil
6: nicht.
7: Wenn man das eine gemacht hat, hat man ja das andere nicht gemacht. Und das war halt,

0: Also, keine Ahnung, es gibt noch 1000 offene Enden jetzt.
1: Naja, aber der Zuspruch von allen Seiten, der zeigt ja das Gegenteil, dass da nicht gefailt wurde von uns.
2: Nach dem Anschlag wurde zwar viel über Terror und Extremismus gesprochen, aber wenig über ein Gefühl, das die queere Gemeinschaft schon länger umtreibt. Auch Caro und Thomas befürchten, dass eine Sache untergeht. Queerfeindlichkeit geht viel früher los.
1: Und das ist eine alltägliche Gewalt, der wir ausgesetzt sind. Und ich glaube, es ist Zeit, das auch wirklich als solche zu erkennen und wirklich Maßnahmen zu ergreifen, die da wirksam gegen vorgehen. Und das fängt nicht an bei Strafverfahren, sondern das geht schon bei der Bildung los. Das geht schon viel, viel früher los. Und das sind Aspekte, die sehr stark vernachlässigt wurden bisher.
0: Ich glaube, dieser breite gesellschaftliche Diskurs, da ist es nicht so angekommen, was überhaupt passiert ist. Und ich finde es sehr wichtig anzuerkennen, dass die Räume, die wir uns erkämpft haben, sehr, sehr vulnerabel sind und dass sie immer weniger werden. Und das führt zu Diskriminierung, das führt zu Ausgrenzung, das führt zu erhöhten Suizidraten, das führt dazu, dass wir halt nicht in dieser freien Gesellschaft leben, zumindest nicht frei für alle.
3: Hallo, mein Engel.
2: Noch eine Stunde bis zum Konzerteinlass. Ro ist früh da. Sie will in die Front Row.
3: Schön, dich zu sehen. Ich wusste gar nicht, dass du auch hier bist.
2: Eine Freundin von ihr tritt auch auf. Die Erlöse des Abends sollen unter anderem an CSDs in Ostdeutschland gehen.
4: Also ich bin sehr aufgeregt. Ich habe auch, um ehrlich zu sein, ein leicht ungutes Gefühl, weil es so viel Polizeipräsenz gibt. Also, na klar, soll es für unsere Sicherheit sein, aber auch ein bisschen schade.
2: Die Polizei sagt uns, sie will vor möglichen Nachahmern oder Racheakten schützen. Ist das die neue Realität von queeren Events? Ob Konzert in der Hauptstadt oder ein CSD in der Provinz, nur noch unter Polizeischutz? Ro hat eine eigene Antwort auf den Hass.
4: Ich glaube, das Wichtigste ist vor allen Dingen, spread love, spread joy. Und vor allen Dingen, wir dürfen halt niemals aufhören zu existieren, weil sonst ist die Welt nur noch schwarz und weiß und grau. Und ich glaube, ja, das gibt mir am meisten Kraft.
2: Dass queere Menschen so leben können, wie sie möchten, sicher und sichtbar, ist eine Aufgabe für uns alle. Nicht nur für die Politik und nicht nur in den Wochen nach einem Anschlag, sondern jeden Tag.

0: Auftritt Ulrich Siegmund, vergangenen Samstag in Merseburg.
1: Hallo Saalekreis, hallo gesunder Menschenverstand!
0: Der Spitzenkandidat der gesichert rechtsextremen AfD Sachsen-Anhalt wird schon gefeiert wie der Wahlsieger. Nur eines könne ihn jetzt noch bremsen, so raunt man in der AfD. Betrug bei der Briefwahl. Siegmund selbst schürte erst kürzlich in einem Video die Angst, die Landtagswahl könnte manipuliert werden, insbesondere in Altenheimen.
2: Wir alle wissen es, in vielen Einrichtungen, je nach Trägerschaft, wurde ab und zu mal nicht immer alles dem Zufall überlassen, um es mal so zu formulieren. Belegen kann man das nicht, aber wir alle wissen doch, wie das oftmals läuft.
0: Keine Belege, aber schwere Vorwürfe. Wie sehr diese Erzählung vom vermeintlichen Wahlbetrug verfängt, zeigt sich auch in Merseburg.
3: Briefwahl ist für mich Luch und Bruch.
4: Warum glauben Sie, dass die Briefwahl nicht so sicher ist?
5: Das ist ein Bauchgefühl.
6: Für alle, die jetzt zugucken beim ARD und ZDF, keine Briefwahl, geht selber an der Urne, bei Briefwahl wird betrogen.
0: Der Ton wird in der Partei ganz oben gesetzt. Auch AfD-Bundeschef Tino Chrupalla warnt vor Manipulation in Altenheimen.
7: Ich kenne aber auch Aussagen von Pflegern, im Übrigen auch von Angehörigen, die zum Beispiel ihre pflegenden Angehörigen besuchen wollten im Pflegeheim, auch die Briefwahl durchführen wollte, wo bereits gewählt wurde, wo der Stift sozusagen geführt wurde.
0: Die Briefwahl gehöre abgeschafft, so Chrupalla. Auch hier kein Beleg für die Vorwürfe. Was sagen die, die von Siegmund und Chrupalla an den Pranger gestellt werden? Wir sind im Corneliuswerk in Burg, in der Nähe von Magdeburg. Pflegerin Sandy Möde machen die Anschuldigungen der AfD wütend.
8: Ich weiß nicht, wie die AfD darauf kommt, dass ein Pflegeheim betrogen wird. Also ich arbeite seit 22 Jahren in der Pflege und mich hat noch nie ein Bewohner darum gebeten, ein Kreuz zu machen bei der Wahl. Und wir haben damit auch gar nichts zu tun, weil das entweder die Angehörigen oder die Betreuer übernehmen.
0: Das bestätigen uns auch andere Pfleger. Der Bundesverband für Pflegeberufe bezeichnet die Verdächtigungen der AfD als verantwortungslos. Und der Burger Heimleiter Mark Döderlein-Lessmann betont, die Briefwahl sei gerade für Senioren ein zentrales Element demokratischer Teilhabe.
9: Wenn man diese Briefwahl nicht mehr durchführt, ja, dann nimmt man halt Menschen in Pflegeeinrichtungen, aber auch Menschen zu Hause die Möglichkeit, ihre Stimme abzugeben. Und dadurch nimmt man ihnen die Möglichkeit, aktiv Demokratie zu gestalten.
0: Die Kampagne der AfD gegen die Briefwahl aber macht bei den Altenheimen nicht Halt. Hans-Thomas Tillschneider, Vordenker der Partei in Sachsen-Anhalt, hält schon die offizielle Wahlbenachrichtigung für eine Manipulation der Wähler, etwa weil ein Antrag auf Briefwahl mitgeschickt wurde.
10: Es ist ganz klar, damit sollen die Wähler zur Briefwahl gedrängt werden. Das halte ich für unanständig, das halte ich für schäbig. Ich bin mir gar nicht mehr so sicher, ob nicht jetzt schon bei der Briefwahl manipuliert wird.
0: Die Briefwahl, eine Art Verschwörung, um die AfD klein zu halten? Wir treffen Till Schneider am Rande der Wahlkampfveranstaltung in Merseburg.
4: Welche Hinweise haben Sie, dass manipuliert wird?
11: Es ist möglich. Es ist möglich. Und alles, was möglich ist, also die kriminelle Energie vieler Menschen reicht leider so weit, dass sie alles, was möglich ist, auch tun. So, also es öffnet, die Briefwahl öffnet deren Manipulation Tür und Tor.
0: Ein Vorwurf, den Christa Diekmann für abwegig hält. Sie ist seit 12 Jahren Landeswahlleiterin in Sachsen-Anhalt.
12: Die Briefwahl in Sachsen-Anhalt ist sicher. Wir haben verschiedene Mechanismen zur Sicherheit der Briefwahl. Beispielsweise, dass nur jemand Briefwahlunterlagen für jemanden anderen ausgehändigt bekommt, wenn er entsprechend bevollmächtigt ist. Wenn Briefwahlunterlagen übersandt werden, wird ein Sperrvermerk im Wählerverzeichnis eingetragen, sodass keine doppelte Stimmabgabe möglich ist.
0: Zwar gab es vereinzelte Betrugsfälle, etwa bei der Kommunalwahl in Stendal 2014, als unter anderem Briefwahlvollmachten zugunsten eines CDU-Kandidaten gefälscht wurden. Oder bei der Landtagswahl 2024 in Sachsen, als ein Mann unter anderem 126 Stimmzettel zugunsten der rechtsextremen Freien Sachsen manipulierte. Diese Fälle aber waren lokal begrenzt und sie wurden entdeckt. Was es hingegen nicht gibt, Hinweise auf einen groß angelegten, systematischen Betrug zulasten einer Partei.
12: Wahlen werden bei uns dezentral durchgeführt. nicht zentral von einer Stelle aus. Es sind 22.000 Wahlhelfer im Einsatz. Und da eine durchgreifende Manipulation durchzuführen, ich glaube, das versteht sich von selbst, dass das kaum realistisch ist.
0: Warum aber suggeriert die AfD immer wieder das Gegenteil? Fakt ist, die Partei schneidet bei der Briefwahl deutlich schlechter ab als an der Urne. Bei der Bundestagswahl 2025 bekam sie gut 25% aller Stimmen in den Wahllokalen. Ihr Anteil bei den Briefwählern war nur halb so groß. Das sei einfach zu erklären, sagt der Wahlforscher Eiko Wagner. Aber kein Beleg für eine Manipulation.
13: Wir wissen, dass beispielsweise Studierende seltener die AfD wählen und wir wissen, dass Rentnerinnen und Rentner seltener die AfD wählen. Und das sind beispielsweise zwei Gruppen, die ganz, ganz viel die Briefwahl nutzen. Und das führt einfach schlichtweg dazu, dass unter den Briefwählenden viel weniger AfD-Wähler sind.
0: Zumal auch die dauernde Agitation der AfD gegen die Briefwahl dazu führen dürfte, dass ihre Wähler diese meiden. Fast alle anderen Parteien in Sachsen-Anhalt weisen im Wahlkampf aktiv auf die Möglichkeit zur Briefwahl hin. Im AfD-Kosmos offenbar ein Hinweis auf Betrugsabsichten. Auf X etwa heißt es zu einem SPD-Flyer mit Informationen zur Briefwahl: Was planen die? Und weil CDU-Spitzenkandidat Sven Schulze auf die Briefwahl hinweist, wird ihm unterstellt, der will betrügen. Der Politologe Thomas Kliche vermutet hinter der Rhetorik der AfD eine klare Strategie.
14: Wir haben ja inzwischen, insbesondere aus der Beobachtung von Donald Trump, international Erfahrungen im Umgang mit politischer Diffamierung.

0: Das Entscheidende an politischen Unterstellungen und Verdächtigungen ist gar nicht so sehr, ob man Tatsachen dafür anführen kann, sondern die Richtung und die Geschichte, die immer wieder wiederholt wird und damit vertieft wird. Wir wissen, dass selbst falsche Nachrichten in Erinnerung bleiben, wenn sie nur oft genug wiederholt werden.
1: Seit Jahren behauptet Trump, Opfer massenhaften Wahlbetrugs geworden zu sein. Auch er ohne konkrete Belege. Und auch er hat die Briefwahl im Visier.
2: Die Briefwahl ist ein großer Betrug. Ein großer Betrug. Die Briefwahl ist ein großer Betrug.
1: Am Ende hinterlässt die Erzählung vom massenhaften Briefwahlbetrug vor allem eines: grundlegendes Misstrauen in unsere Demokratie.

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0: Vielen Dank, Louis. Ja, raus aus dem Studio. Genau, die Tagesthemen live zunächst aus Zeitz. Das liegt am südlichen Rand von Sachsen-Anhalt, an den Grenzen zu Sachsen und Thüringen. Und damit herzlich willkommen zu diesen Tagesthemen aus einer Region, die besonders für das Thema Strukturwandel steht. Hinter mir sehen Sie auf der einen Seite die ehemalige Brikettfabrik Hermannschacht, ein Industriedenkmal der Braunkohlegeschichte von Zeitz. Und direkt daneben auf der anderen Seite der Gleise ein moderner Industriepark mit einem großen Werk von Südzucker. Also Wechsel kennen Sie hier. Nach dem Ende der DDR gingen viele Arbeitsplätze verloren. Jetzt stehen mit dem Braunkohleausstieg neue Umbrüche hervor und bevor. Und Zeitz ringt um besseren Anschluss auch. Buchstäblich, das habe ich rund um den Bahnhof von Zeitz heute erfahren. Mich da mal umgehört, was die Menschen noch so kurz vor der Landtagswahl am kommenden Sonntag bewegt.
1: Es fällt mir sofort auf, das frisch sanierte Bahnhofsgebäude. Rund 10 Millionen Euro wurden investiert, sagt die Bahn. Und wer warten muss, der kann das jetzt hier tun, im Café Zeitlos, das eine ukrainische Familie gerade eröffnet hat.
2: Unsere Spezialität ist Pirogi mit Spinat und Käse, mit Kartoffeln und Pilzen, mit Fleischfüllung.
1: Nur der ersehnte S-Bahn-Anschluss, der lässt weiter auf sich warten, kommt wohl frühestens in 10 Jahren. Dabei ist Leipzig nicht weit und man könnte gut pendeln. Doch jetzt sind die Gleise oft leer und viele Zeitzer genervt.
3: Und die Pläne für den S-Bahn-Ausbau, für eine höhere Taktung, sind alle in der Schublade und es passiert nichts.
4: Wow. Exakt.
3: Wie frustrierend ist das für die Menschen hier?
5: Ich finde es schon sehr schade. Gerade bis Gera, wenn der Takt besser wäre, würde ich es vielleicht auch zur Arbeit nutzen.
6: Guten Tag, morgen.
1: Wenige Meter vom Bahnhof hat Do Duang Chao sein Bistro. Beim Vietnamesen gibt's deutsche Hausmannskost.
6: Schweinebraten, Gulasch, Hackbraten, Wurstgulasch. Das klingt nach sehr deutscher und nicht so nach vietnamesischer Küche.
7: Nee, ich mache nur deutsche Küche.

0: Seit 26 Jahren bekocht er hier die Zeitzer.
1: Von Montag bis Freitag. Und Sonntag muss ich fast den ganzen Tag einkaufen. Und Sonntag um 8 bis um 13 Uhr wieder Vorbereitung, nächste Woche dann. Also richtig eine Tage frei bin ich nicht.
2: Wow.
1: Nur Arbeit.
2: Ja, Respekt.
1: Wenn ich keine Arbeit, bin ich krank.
2: Ja.
0: Viele seiner Gäste kommen regelmäßig, so wie Thorsten Wolfert. Kurz vor der Wahl bewegt ihn vor allem ein Thema.
3: Na ja, Leute, sag ich mal einfach so, die jetzt hier reinkommen, aber kein Geld mitbringen. Die nur von Stadt leben. Das ist einfach so.
2: Zuwanderer, meinen Sie?
3: Ja, naja.
2: Also Migration ist ein Thema, das hier die Menschen sehr volle beschäftigt.
3: Ja, ja.
2: Aber Zuwanderung braucht auch eine Region wie diese hier.
3: Ist ja richtig, aber es müssen auch was in der Hand genommen werden.
0: In meinen Gesprächen höre ich bei vielen Fragezeichen raus, wenn es um die Zukunft geht. So wie bei diesen Eisengießern in der Pause.
4: Merken Sie das auch in der Firma?
5: Ja, wir haben viel Windenergie gemacht und das bricht da jetzt so gut wie weg fast.
0: Auch Do Duangs Sohn Dück weiß, dass hier viele so fühlen.
4: Grundsätzlich haben wir in den 90er Jahren hier einen Strukturwandel erlebt, aufgrund
6: nach der Wende.
4: Und aufgrund des Kohleausstiegs, der für 35 geplant ist, befindet sich halt die Region auch sich wieder in einem Wandel. Was vielleicht auch dazu führen könnte, dass dann halt auch das Vertrauen aufgrund des vergangenen Wandels gar nicht mehr so da ist.
2: Weil der vergangene Wandel nicht ganz so reibungslos lief.
4: Genau.
0: Der Aufwind der AfD macht ihm Sorgen. Andere hier finden das gerade gut. Und so ist eines klar, in Do's Bistro am Bahnhof treffen die unterschiedlichsten Menschen aufeinander.
7: Ja, Sie sehen es hinter mir, in und um Zeit sichert die Industrie nach wie vor Arbeitsplätze. Aber obwohl Bund und Land Milliarden investiert haben, bleiben viele Herausforderungen, wie etwa die Abwanderung. Sachsen-Anhalt ist das Bundesland mit dem stärksten Bevölkerungsverlust in den vergangenen Jahrzehnten. Und vor diesem Hintergrund warnte Bundeskanzler Friedrich Merz gerade, der heute in Quedlinburg CDU-Wahlkampf machte, bei einem möglichen AfD-Ministerpräsidenten drohe ein, Zitat, erheblicher Schaden für die wirtschaftliche Entwicklung, weil internationale Investoren dann kaum noch bereit wären, neue Unternehmen im Land anzusiedeln. Die könnte die Region rund um Zeitz aber gut gebrauchen. Julia Pfeiffer hat Menschen getroffen, die die große Industriegeschichte von Zeitz noch miterlebt haben und vieles, was danach kam.
8: Eine Fabrikhalle bei Zeitz.
9: Einen Augenblick, ich muss hier das Loch suchen.
10: Das jetzt hier jetzt.
8: Ingo Schmeiser hat sich fast sein ganzes Arbeitsleben lang mit Kinderwagen beschäftigt. Bei Zekiwa, den Zeitzer Kinderwagen, hatte er es zu DDR-Zeiten bis zum Produktionsleiter geschafft.
10: Nach der Wende wurden ja sehr viele Stellen abgebaut von den ehemals 2000. Wurden ja stufenweise sukzessive immer mehr Leute entlassen bzw. in Vorruhestand geschickt. Und ich war dann eine gewisse Zeit im Außendienst tätig und habe dann im Außendienst die Kinderwagen an Mann gebracht.
8: So konnte er bis zur Rente vor 7 Jahren bei Zekiwa weiterarbeiten. Heute springt er ein, wenn Reparaturen anstehen. Und er ist froh, dass es die Firma nach 180 Jahren und mehreren Insolvenzen noch gibt. Zu DDR-Zeiten lag fast jedes Baby in einem Modell von Zekiwa. Inzwischen werden die Wagen in Polen produziert. Viele Betriebe in der Region sind in den letzten Jahrzehnten geschrumpft. Zeitz war einmal eine stolze Industriestadt. Mehr als 50.000 Menschen lebten hier. Inzwischen sind es noch gut die Hälfte. Früher war es die günstige Braunkohle aus der Region, die im Chemiepark nördlich der Stadt verarbeitet wurde. Seit dem Kohleausstieg sucht man hier neue, nachhaltigere Wege. Der Südzuckerkonzern will im neuen Werk von Crop Energies aus Resten der Zuckerindustrie CO2-schonend ein Chemieprodukt herstellen, das zum Beispiel in Lösungsmitteln enthalten ist. Christoph Scholz ist froh, dass er als einer der ersten Mitarbeiter eingestellt wurde.
11: Weil neue Sachen entstehen, einfach auch für die Menschen in der Umgebung, einfach auch Arbeitsplätze geschaffen werden dadurch.
8: Traditionelle Chemiestandorte in Mitteldeutschland stehen gerade vor vielen Herausforderungen. Seine neue Firma sucht Leute mit genau diesen Qualifikationen.
12: Es ist für uns von Vorteil, wenn die Leute aus der Chemie kommen, weil dies ist auch für Südzucker das erste richtig chemische Werk. Und damit haben die eine dementsprechende Grundausbildung.
8: Viele Zeitzer trauern dem einstigen Industriestolz nach. Auch Ingo Schmeiser ist skeptisch, ob die bereits sanierten Gebäude auf dem ehemaligen Zekiwa-Gelände sinnvoll genutzt werden. Im Moment denken hier Künstler und Wissenschaftler über die Zukunft der Stadt nach und holen sich Anregungen bei den Zeitzern.
13: Für die Geschichte ist es wichtig, dass man auch das Verbliebene erhält und schützt und für die Zukunft bewahrt.
8: Vor allem aber wünscht sich Ingo Schmeiser, dass der Strukturwandel hier so gelingt, dass mehr Menschen etwas davon haben. So denken viele Menschen in Zeitz und Sachsen-Anhalt.
7: Strukturwandel in Sachsen-Anhalt. Dazu begrüße ich einen, der sich mit dem Thema auskennt, denn er forscht dazu. Er ist Wirtschaftswissenschaftler an der Universität in Leipzig. Schönen guten Abend, Mario Hesse.
14: Schönen guten Abend.
7: Ja, wir haben es gesehen. Umbrüche, die kennt man hier. Erst das Ende der DDR, die Arbeitsplätze, die verloren gingen, dann jetzt der Braunkohleausstieg. Wie sehen Sie die Chancen, dass die Menschen hier in Sachsen-Anhalt, aber auch gerade hier in dieser Region, diesen Wandel erneuten wuppen?
14: Ja, also in der Tat, Sachsen-Anhalt steht vor einem enormen Strukturwandel. Der Süden des Landes sehr industriell geprägt, der Norden des Landes eher dünn besiedelt, sehr landwirtschaftlich geprägt. Und beide diese Kernbranchen stehen vor großen Umbrüchen. Und das kann auch gelingen. Wir sehen in verschiedenen Studien, wenn es da eine gewisse Offenheit gegenüber neuen Geschäftsmodellen, Innovationen gibt, auch eine Offenheit gegenüber neuen Unternehmen, die sich ansiedeln, dann kann so ein Strukturwandel durchaus gelingen.
7: Neue Offenheit ist das eine, aber es braucht auch Unternehmen, die sagen, wir wollen hierher kommen. Der Kanzler, ich habe ihn vorhin zitiert, warnt vor einem möglichen vielleicht Ministerpräsidenten oder zumindest so sehr hohen Ergebnis der AfD. Was ist da dran an dieser Warnung? Schätzen Sie das so ähnlich ein?
14: Ja, da ist durchaus was dran. Investoren brauchen ja nicht nur Infrastrukturen, Straßen, Wasseranschluss, sondern sie brauchen vor allen Dingen Fachkräfte. Und sie brauchen tatsächlich ein gewisses Klima der Offenheit, also ein gewisses Gefühl, sich willkommen zu fühlen. Gerade wenn es ein Geschäftsmodell ist, das neu ist, eine neue Technologie, ein neuer Industriezweig, neuer Dienstleister, der sich vielleicht auch ein bisschen ausprobieren muss, ist natürlich darauf angewiesen, dass die Menschen sie auch gewissermaßen mit offenen Armen empfangen. Wenn man sich dann hinsetzt mit verschränkten Armen und sagt, das wollen wir alles nicht, dann schadet das tatsächlich mehr, als es nützt.
7: Wo stehen die Menschen hier in Sachsen-Anhalt da? Eher bereit auch für den Wechsel? Sind sie da bereit, die Arme auch zu öffnen oder
14: ja, skeptisch? Das ist durchaus gemischt, das Bild. Also wir sehen ja, es ist sehr viel Strukturwandel. Wir haben es auch in den Beiträgen gesehen. Das fordert die Menschen heraus. Auch sehr individuell fordert sie das heraus. Also ich würde sagen, es gibt ein gemischtes Bild. Und es ist gerade deswegen Aufgabe auch von Politik, sozusagen die Menschen auch ein bisschen mitzunehmen auf diese Reise, gar nicht unbedingt an die Hand zu nehmen, aber ihnen auch zu vermitteln, was kommt da auf sie zu. Das ist ein großer Wandel, den vielleicht andere Landesteile so nicht haben. Mhm. Aber es ist eben auch eine Chance. Also wir sehen ja auch viele Bereiche, wo Sachsen-Anhalt solche Chancen hat. Bereich erneuerbarer Energien, Umbau der Chemie. Also es kann durchaus da auch gelingen.
7: Und dennoch ein großes Thema, das wir hier auch immer wieder mitbekommen haben. Leerstand hier in Zeitz beispielsweise, Abwanderung. Wie sehr prägt sich das aus oder gleicht sich das vielleicht auch durch neue Technologien, künstliche Intelligenz auch aus?
14: Also das wird besonders schwer. Sachsen-Anhalt ist ja ein Land, das besonders vom demografischen Wandel geprägt ist. Sie sagten es, permanenter Bevölkerungsrückgang. Das ist natürlich eine Herausforderung. Das macht es auch schwieriger, Unternehmen anzuziehen. Da braucht es sozusagen beides, sowohl die Unternehmen, die kommen, und dann gibt es vielleicht auch wieder mehr Zuwanderung nach Sachsen-Anhalt.
7: Und die Politik hat das im Blick sicherlich, aber wie sehr hat sie es auch versäumt, vielleicht dagegen zu steuern?
14: Also die Politik in Sachsen-Anhalt versucht in den letzten 30, 35 Jahren tatsächlich sehr viel. Gerade in den letzten 5 Jahren hat auch die Landesregierung wirklich, Sie haben es ja auch gesagt, Milliarden in die Hand genommen, um Infrastrukturen zu finanzieren, um auch in den ländlichen Gebieten die Anker in den ländlichen Räumen zu halten. Da ist die Politik schon sehr dran, aber sie tut das alles mit begrenzten Mitteln. Sachsen-Anhalt ist das wirtschaftsschwächste aller Bundesländer, es ist steuerschwach. Es ist sehr abhängig von der solidarischen Finanzierung aus dem Bundeshaushalt, von den anderen Bundesländern. Und ich finde schon, aus dem wenigen, was sie zur Verfügung haben, machen sie schon ziemlich viel.
7: Aber es bleiben immer Herausforderungen. Vielen Dank, Herr Hesse. Wir sprechen gleich noch mal weiter. Wir wollen zuvor aber noch mal das Thema vertiefen, das auch in diesem Wahlkampf ein zentrales ist und war für die AfD, die Migration. Auch damit hat die Partei, deren Landesverband, der Landesverfassungsschutz, als gesichert rechtsextrem einstuft, offenbar gepunktet. Die AfD liegt mit mehr als 40% in den Umfragen weit vor der regierenden CDU. Wie passt das zusammen, wenn gleichzeitig viele Arbeitskräfte auch aus dem Ausland benötigt werden? Wir haben es gerade gehört. Tobias Zuttmann war in Halle unterwegs, wo der Migrationsanteil deutlich höher ist als im Durchschnitt von Sachsen-Anhalt. Er hat mit Menschen gesprochen, die Migration kritisch sehen, und mit Zugewanderten selbst.
15: Volle Konzentration bei Kulbrand Kauer.

0: Er hat die Bankkonto, Name für die Kontoanhaber.
1: Die gebürtige Inderin hilft zwei Tschetscheninnen, die anonym bleiben wollen. Es geht um einen Zuschuss für ihre Kinder.
0: Die Migranten, sie kann weniger Deutsch oder gar nicht. Verstehen die Formulare nicht? Deswegen müssen wir helfen.
1: Kauer ist eine von 16 Stadtteilmüttern in Halle-Neustadt. Hier liegt der Migrationsanteil teilweise bei über 40%. Die aktuelle Debatte im Wahlkampf ist in diesem Viertel spürbar, wie an wenigen Orten in Sachsen-Anhalt. Das merkt die 50-Jährige auch hier beim Integrationsprojekt von AWO und Jobcenter. Seit einiger Zeit habe sich die Stimmung gegen Ausländer verschärft.
0: Jetzt habe ich auch Angst, am Abend alleine zu gehen, irgendwohin. Frau, aber keine Angst, gar nicht. Einfach draußen gehen oder spazieren gehen oder einkaufen gehen. Jetzt nicht mehr.
1: Stimmung gegen Ausländer, damit macht die AfD Wahlkampf und trifft hier in Halle-Neustadt einen Nerv. Auch bei Anwohnerin Michi. Sie sagt, sie habe hier immer wieder negative Erfahrungen mit Migranten gemacht und fühle sich nicht mehr sicher. Sie ist eine der wenigen, die über das Thema sprechen will.
2: 90% von denen wollen nur Geld, spielen sich auf, werden die Größten, denen gehört alles und das war's und verdrecken alles. Die integrieren sich nicht und für die, muss ich sagen, die haben hier nichts zu suchen.
1: Michi lebt seit 2 Jahren in Halle-Neustadt. Am liebsten will sie bald wieder weg.
2: Vielleicht sogar schon dieses Jahr. Ja, ist wirklich so. Da ziehe ich lieber aufs Dorf.
1: Migration ist das Reizthema im Wahlkampf. Vor allem die AfD wirbt damit um Stimmen. Die CDU will Ausreisepflichtige konsequent zurückführen. Grüne, SPD und Linkspartei hingegen sehen Migration als Chance, vor allem für den Arbeitsmarkt. Im Pflegeheim Marterhaus in der Innenstadt hat schon jetzt jeder dritte Mitarbeiter eine Migrationsgeschichte. Ohne sie sei der Betrieb kaum vorstellbar.
3: Wir hätten viele Zimmer leer stehen, weil wir einfach kein Personal hätten.
1: Einer von ihnen ist Iyad.
4: Jetzt muss ich Herrn Dr. Hartmann ins Bett bringen, aber mit Luft, weil ohne Luft, das geht nicht.
1: Er ist vor 10 Jahren aus Syrien nach Deutschland gekommen. Seit 7 Jahren arbeitet er jetzt schon hier.
5: Wenn Iyad kommt, ist die Welt in Ordnung.
1: Auch Iyad macht sich Gedanken, dass die AfD massiv abschieben will.
4: Ich hoffe, passiert nicht. Ich hoffe. Weil ich musste hier bleiben. Ich musste hier etwas machen, arbeiten auch.
5: Er soll hier bleiben.
4: Ja, und Herr Dr. Hartmann musste auch, dass ich hier bleibe.
1: Das Thema Migration bestimmt den Wahlkampf. Halle ist, wie Sachsen-Anhalt, vor der Wahl tief gespalten.
6: Und dazu noch einmal Mario Hesse, Wirtschaftswissenschaftler an der Uni in Leipzig. Hesse, Sachsen-Anhalt hat mit 10% ja eigentlich einen eher niedrigen Migrationsanteil. Ja, und dennoch scheint die AfD mit der migrationskritischen Position zu punkten. Warum ist das so?
7: Ja, das ist durchaus erstaunlich, denn Sachsen-Anhalt hat in der Tat nicht nur einen geringen Ausländeranteil, sondern das ist auch so, dass die Zuwanderung, die wir in Deutschland erlebt haben, in den letzten 5 Jahren insbesondere, aber auch in den vergangenen 10 Jahren, ja schon dafür gesorgt hat, dass mehr Menschen nach Deutschland gekommen sind, auch nach Ostdeutschland übrigens, aber in Sachsen-Anhalt trotzdem die Bevölkerung weiter zurückgegangen ist. Also der große Zuwanderungszustrom ist im Wesentlichen an Sachsen-Anhalt vorbeigegangen. Und insofern ist es umso erstaunlicher, dass ein Zuwanderungsproblem konstruiert wird. Ich sage auch gern, das Zuwanderungsproblem ist eher, dass die Zuwanderung eher eben an Sachsen-Anhalt vorbeigegangen ist und es gar nicht erreicht hat.
6: Woran liegt das? Also sowohl, dass diese Zuwanderung vorbeigegangen ist, als auch, dass dieses Empfinden, dass hier das zu viel ist, hier herrscht.
7: Ja, also warum die Zuwanderung eher vorbeigegangen ist. Zuwanderung hat viele, viele unterschiedliche Quellen und es gibt unterschiedliche Motivationen, warum Menschen, die nach Deutschland zuwandern, dort bleiben, wo sie ankommen. Das hat viel damit zu tun, wie attraktiv eine Region ist als Wohnort, als Arbeitsort. Eben wieder ein Thema von Willkommenskultur auch. Und so haben wir es auch erlebt, dass viele Menschen, die nach Sachsen-Anhalt, aber auch Sachsen und andere Teile Ostdeutschlands zugewandert sind, weitergewandert sind, weiter Richtung Westen oder in andere europäische Länder. Wo die Skepsis herkommt, ja, das ist eine komplexe Frage unserer Zeit. Das Thema Migration rührt viele auf. Ja. Viele sehen da Probleme kommen, viele sehen da auch Chancen mit sich kommen. Das ist, glaube ich, ein großes gesellschaftliches Thema.
6: Und Verlustängste spielen da auch eine Rolle? Also, dass man Angst hat, dass etwas sich so verändern könnte, wie man es woanders vielleicht sieht?
7: Ja, ich glaube, das hat sehr viel mit Emotionen zu tun. Also wir haben ohnehin eine, gerade in der Migrationspolitik, eine Faktenlage, die ich gerade versucht habe, grob zu umreißen, und eine Emotionalität, die dann auch diese ziemlich weit vorbei an den Fakten geht und die Diskussion ziemlich verzerrt.
6: Mhm. Glauben Sie, dass sich das noch ändern wird?
7: Ich glaube, das kann sich ändern. Momentan sind wir an einem Punkt, wo die Lage sehr stark emotional aufgeladen ist, und zwar in beide Richtungen. Mhm. Einmal wird ein Zerrbild gezeichnet unserer Gesellschaft ins Negative, was wir jetzt gerade hier in Sachsen-Anhalt im Landtagswahlkampf sehen. Mhm. Also so schlecht, wie Sachsen-Anhalt dort oft gemacht wird, ist es gar nicht. Es wird ja manchmal der Eindruck vermittelt, es wäre ein Trümmerfeld, das man erstmal aufräumen müsste. Das ist ja nicht der Fall. Und auf der anderen Seite werden dann sozusagen auch gewisse Heilsversprechungen positiv völlig überhöht, die überhaupt nicht einlösbar sind. Ja, leider deswegen. Momentan ist die Emotion sehr hoch und als Wissenschaftler ist das schwer zu ertragen, weil wir natürlich eher mit den Fakten arbeiten wollen.
6: Das ist die Ausgangslage vor dieser Landtagswahl am kommenden Sonntag. Wir sind dann gespannt, wie das ausgeht. Vielen Dank, Herr Hesse, für die Informationen und Einschätzungen. Ja, und damit soweit von uns hier aus Zeitz, eine knappe Woche vor dieser Landtagswahl in Sachsen-Anhalt am Sonntag. Wir gehen zurück zu dir, Jesse, ins gewohnte Studio nach Hamburg mit weiteren Themen des Tages.
8: Genau so ist es und wir übernehmen sehr gerne. Vielen Dank, lieber Ingo, und herzliche Grüße nach Zeitz. Und wir machen hier weiter. Knapp 4 Wochen ist es her, dass am Flughafen Leipzig-Halle eine mit Sprengstoff beladene Drohne gefunden wurde. Ihr Ziel? Ermittlungen zufolge ein ukrainisches Frachtflugzeug. Der Angriff misslang, auch weil der Zünder nicht funktionierte. Seitdem ist die große Frage, wer steckt dahinter? Laut Experten führen viele Spuren nach Russland. Die Bundesregierung hat Moskau offiziell noch nicht für den vereitelten Anschlag verantwortlich gemacht. Doch genau das könnte sich laut Kanzler Merz nun ändern. Die Bundesregierung geht in die Offensive und bereitet nun offenbar nationale sowie neue EU-Sanktionen gegen Russland vor. Claudia Buckenmeier.
9: Was tun nach dem fehlgeschlagenen Drohnenangriff auf dem Leipziger Flughafen? Das wird sich Bundeskanzler Merz wohl auch gefragt haben, als ihm am Rande der Kabinettsklausur Drohnen präsentiert wurden. Die Ankündigung ließ kaum Raum für Zweifel.
10: Die Bundesregierung erlegt Urhebern hybrider Angriffe einen Preis auf. Sie werden dafür bezahlen.
9: Am 4. August wurde auf dem Flughafen Leipzig eine Drohne gefunden mit Sprengstoff in der Nähe einer ukrainischen Transportmaschine. Die russische Regierung als Täter ist bisher nicht benannt. Trotzdem gehen viele bereits davon aus.
11: Es ist natürlich wichtig, dass es wehtut. Ja, also Moskau muss spüren, dass es dafür einen Preis bezahlt. Man muss noch mal härter vielleicht bestimmte Personen sanktionieren. Man muss die Schattenflotte vielleicht auch noch mal ganz anders angehen. Also die Kosten für Russland müssen einfach in verschiedenen Bereichen erhöht werden. Und das muss eben auch benannt werden, dass man eben sagt, wenn ihr das macht, dann passiert das und das. Und dann muss das aber auch kommen. Das ist ganz zentral.
9: Beispiel: der Kampf gegen die Schattenflotte. Alte Tanker, die russisches Öl transportieren über die Ostsee. Welche konkreten Maßnahmen denkbar wären, erklärt SPD-Außenpolitikerin Cynthia Möller.
12: Indem wir beispielsweise die Durchfahrt durch die Meerengen um Dänemark stärker behindern, indem wir weitere Umweltstandards ausloben etc., alles das, was möglich und denkbar ist, dann glaube ich, dass diese Sanktionen sehr wohl Russland weiterhin empfindlich treffen. Und die aggressive Rhetorik im Vorfeld der Sanktionen durch Russland beweist ja, dass diese Sanktionen am Ende auch einen Treffer versenken werden.
9: Nicht nur der grüne Sicherheitspolitiker von Notz fragt sich, war das in Leipzig wirklich noch ein sogenannter hybrider Angriff oder doch schon ein Schritt weiter in Richtung einer kriegerischen Handlung?
13: Es gibt jeden Tag Drohnenüberflüge über Industriegelände. Es gibt jeden Tag illegitime Zutritte auf kritische Infrastruktur. Es gibt große Desinformationskampagnen. Und all das verschwindet in einem Nebel von Hybrid irgendwas.
9: Der Co-Vorsitzende der Linken sieht den Vorfall in Leipzig anders.
14: Es handelt sich erstmal um eine Straftat und keinen kriegerischen Angriff. Ich finde, wir müssen da die Temperatur ein bisschen senken in der ganzen aufgeheizten Stimmung, die da weltweit überall entsteht.
9: Der Regierung steht ein schwieriger Balanceakt bevor zwischen glaubwürdiger Abschreckung und der zugleich propagierten Besonnenheit.
15: Wir können auf jeden Angriff reagieren.
16: Welche Maßnahmen planen Sie?
15: Das wird man in der Zukunft sehen. Wir haben bisher immer die richtige Antwort gefunden.
9: Und die soll, das versichert nicht nur der auf Reisen befindliche Außenminister, mit der Europäischen Union und der NATO abgestimmt sein.
8: Tina Hassel ist beim Treffen der EU-Verteidigungs- und Außenminister in Irland. Tina, der Kanzler hat im ARD-Sommerinterview gesagt, dass Sanktionen in enger Abstimmung mit den Partnern erfolgen würden. Gibt es da bei der EU schon konkretere Überlegungen?
16: Ja, die gibt es, Jessie. Aber vor allem schaut man hier sehr gespannt auf das, was der Außenminister morgen in Berlin präsentieren könnte. Denn die Härte der Antwort steht und fällt ja mit der Beweisführung. Also wie sicher und konkret die Verantwortung dann wirklich in eine Richtung und in dem Fall eben in Richtung Russland gegeben werden könnte. Die EU aber bereitet in der Tat neue Sanktionen vor. Das ist nicht einfach, denn es gelingt immer weniger, sich einstimmig auf große Pakete zu einigen. Und deshalb zielt man nun eher auf massive Ausweitung von Sanktionen gegen russische Personen und Organisationen. Bislang, Jesse, sind knapp 3000 davon auf einer Liste. Schon Sanktionsliste. Kaja Kallas hat jetzt angekündigt, sie will diese Zahl der gelisteten Personen und Organisationen schon bald um ein Drittel erhöhen. Und kurz gesagt, da geht es eben um Akteure, die sich an diesen hybriden Angriffen beteiligen oder diese ermöglichen, die Drohnen herstellen oder sonst eben damit ihr Geld verdienen. Und es wird auch möglicherweise über eine generelle Einreisesperre für russische Soldaten und ehemalige Militärangehörige diskutiert. Mhm.
8: Tina, Merz hat gesagt, er wolle sich auch mit der NATO absprechen. In Berlin wird diskutiert, ob Deutschland sogar den Artikel 4 ausrufen könnte. Was wäre denn das für ein Signal?
16: Das wäre schon durchaus ein bemerkenswertes Signal, denn es wäre eine Premiere. Deutschland hat noch nie diesen Artikel 4 ausgerufen. Der besagt ja, dass ein NATO-Partner das Bündnis zu Beratungen zusammenrufen kann, wenn er die Sicherheit, die territoriale Integrität oder die politische Unabhängigkeit des eigenen Landes bedroht sieht oder aber die eines anderen Verbündeten. Und seit Bestehen der NATO ist das nur 9-mal geschehen. Also insofern wäre das schon eine Botschaft, wenn auch eine eher symbolische, denn natürlich will auch hier niemand, dass die NATO aus einem hybriden Krieg irgendwie in einen heißen Krieg gezogen würde. Aber man stellt sich in Berlin und Brüssel schon darauf ein, dass Russland reagieren würde auf schärfere Sanktionen, auch mit schärferen Gegenmaßnahmen. Und auch darüber wird hier dann bestimmt diskutiert werden.
8: Vielen Dank, Tina Hassel in Dublin. Dankeschön. Also, während Deutschland und die EU Sanktionen gegen Russland planen, präsentiert sich Russlands Präsident Wladimir Putin gerade als Hüter globaler Stabilität. Auf dem Gipfeltreffen der Shanghaier Organisation für Zusammenarbeit, kurz SOZ, dem Bündnis gehören neben Russland, China, Belarus, Indien, der Iran, Pakistan sowie 4 zentralasiatische Staaten an. Es dient als Gegengewicht zu Zusammenschlüssen westlicher Staaten wie der NATO. Diese kritisierte Putin gleich zum Auftakt des Treffens in Kirgisistan heftig. Umso freundlicher ist seine Wortwahl, wenn es um seinen wichtigsten Verbündeten China geht. Norbert Hahn.
17: Wer bleibt oben, wer verliert? Bei den Weltnomadenspielen in Kirgisistan ist das natürlich ein Thema für die Gäste, die Gipfelteilnehmer der Shanghaier Organisation für Zusammenarbeit. Geht es ab heute auch um die Rollenverteilung in der Zukunft. Wettkampf der Nomaden, Kulisse für den Machtkampf der Politik. Die Macht in der Gruppe der 10 Mitgliedstaaten vertreten vor allem sie, Russland und China. Vor dem Nomadenfest noch ein Gespräch unter Freunden mit einer Botschaft: Russland hat wichtige Partner. In dieser geopolitischen Lage sind die Partnerschaft und das strategische Miteinander zwischen Russland und China ein Paradebeispiel für zwischenstaatliche Beziehungen. Besucherandrang beim chinesischen Neujahrsfest im vergangenen Jahr in Moskau. Es steht für die wachsende Beliebtheit Chinas in Russland. Konsumgüter, Autos, nichts geht ohne China seit den westlichen Sanktionen. Allerdings, das hat Auswirkungen auf die Partnerschaft der beiden Länder, meint Martin Wagner, Experte für russisch-chinesische Beziehungen.
18: Die Beziehung ist zutiefst asymmetrisch in der Gegenwart und das können Sie auf unterschiedlichen Ebenen sehen. Das können Sie militärisch sehen, dass Chinas Wehrausgaben die russischen um ein Vielfaches übertreffen. Das können Sie ökonomisch sehen, daran, dass Russland viel stärker von China abhängig ist als China von Russland.
17: Chinas Marine übt gemeinsam mit Russland im Pazifik. Direkte offene Waffenlieferungen an Moskau, Fehlanzeige. Gern nimmt China Russlands Öl und Gas. Trotz Moskaus Drängen verzögerte Peking aber lange die neue Gaspipeline, Kraft Sibiriens. China will bei Energie nicht direkt von Russland abhängig sein. Beschworen wird etwas anderes. Die Grundlagen der russisch-chinesischen Beziehungen.

0: Eine Dachorganisation von Diktatoren, die sich gegenseitig darin stützen, ihre Macht im Inland nicht zu verlieren.
1: Heute Abend bei den Nomadenfestspielen, Putin hatte das Scheinwerferlicht kurz für sich. Xi war nicht zur Show gekommen.
2: Wir machen weiter mit Kurznachrichten und die hat Thorsten.
3: Nach der Sturzflut im Himalaya ist die Zahl der Toten auf 955 gestiegen. Etwa 4000 Menschen werden noch vermisst. Mehr als 600 von ihnen sind in Nepal wahrscheinlich in Tunnelsystemen und auf Baustellen von Wasserkraftwerken eingeschlossen. Bewohner der überfluteten Regionen kehren nach und nach zurück. Auch in der autonomen Region Tibet, die von China verwaltet wird, geht die Suche nach Überlebenden weiter. Unterdessen hat Peking Hilfslieferungen nach Nepal geschickt. Nach etwa einem Monat haben sich die USA und Iran wieder gegenseitig angegriffen. Das US-Militär teilte mit, es habe an der Straße von Hormuz zwei Abschussvorrichtungen für Seeminen auf der Insel Larak zerstört. Aus Teheran hieß es, als Reaktion habe man US-Luftwaffenstützpunkte in Jordanien attackiert. Nach den tödlichen Schüssen auf einer Technoparty hat die Polizei im Schweizer Kanton Aargau einen 43-jährigen Mann festgenommen. Es bestehe dringender Tatverdacht, hieß es. Die Ermittlungen zum genauen Tathergang dauerten an. Aktuell gehen die Behörden von einem Einzeltäter aus. Am Sonntagmorgen war nach einem Rave in der Stadt Aarau eine Frau durch Schüsse tödlich verletzt worden. Fünf weitere Personen wurden verletzt, teilweise schwer. Das Leben in Deutschland wird immer teurer. Das geht aus den Zahlen des Statistischen Bundesamtes hervor. Demnach ist die Inflationsrate in Deutschland im August auf 2,9% im Vergleich zum Vorjahresmonat gestiegen. Das ist der höchste Wert seit fast 3 Jahren. Zentraler Preistreiber war erneut Energie. Tanken und Heizen kostet aktuell 10,5% mehr als vor einem Jahr.
2: Es war ein Sommer der Extreme. An den Stränden von Nord- und Ostsee vermisste seit Ende Mai kaum jemand mehr das Mittelmeer. Während auf vielen Wiesen und Feldern weit und breit nichts von saftigem Grün zu sehen war und stattdessen Welkbraun vorherrschte. An manchen Tagen jedoch konnten innerhalb weniger Minuten Sturzbäche vom Himmel für Fluten und Überschwemmungen sorgen. Die Statistik bestätigt, es war zu warm und zu trocken. Der Deutsche Wetterdienst spricht von seiner Bilanz von historischer Hitze, bei der es dringend Abkühlung braucht. Marlina Hohmann.
4: Kühlung aus dem Feld nebenan. Dieses Neubaugebiet im hessischen Bad Nauheim bekommt seine Energie aus dem Boden. 1,5 Meter unter der Erde liegen solche Erdwärmekollektoren. Eigentlich vor allem ein System zum Heizen. Im Sommer kann der dann verhältnismäßig kältere Boden aber auch genutzt werden, um die Temperatur in den Häusern zu senken.
5: Bei der Kühlung ist es so, dass wir die Kühle aus dem Erdreich in den Häusern über einen separaten Wärmetauscher an den Fußbodenheizkreis abgeben und somit die Gebäude auf natürliche Weise kühlen.
4: Um 2 bis 3 Grad kann die Raumtemperatur so reduziert werden. Und gerade in heißen Sommern wie diesem wird ein solches System immer wichtiger. Denn laut Deutschem Wetterdienst ist 2026 der zweitheißeste Sommer seit Beginn der Wetteraufzeichnung.
6: Sehr, sehr früh hatten wir Ende Juni schon eine massive Hitzewelle, die auch im Ausmaß historisch war. Und es ging dann mit sehr vielen Hitzetagen auch weiter.
4: Um genau zu sein, mit 22 Hitzetagen. So oft waren es im Schnitt in Deutschland über 30 Grad. In den vergangenen 10 Jahren waren es durchschnittlich nur knapp 12 Tage. Immer wieder ist es diesen Sommer extrem heiß. Es wird die 40-Grad-Marke geknackt. Diese Hitze und extreme Trockenheit belasten die Landwirtschaft und die Ernte. Dazu erhöhte Waldbrandgefahr und niedrige Pegelstände in Seen und Flüssen. Aufgrund des Klimawandels erwartet der DWD, dass solche extremen Sommer Normalität werden könnten.
6: Man kann letztendlich sagen, in der Rückschau ist dieser Sommer exorbitant. In der Vorschau wird er wahrscheinlich eher gewöhnlich sein. Und wenn wir beim Klimaschutz nicht erfolgreich sind, wird es vielleicht sogar eines Tages ein eher kühler Sommer sein.
4: Für die sogenannte kalte Nahwärme in Bad Nauheim heißt das wahrscheinlich heiße Wohnungen trotz der Kühlung im Boden. Denn die nutzt anders als Klimaanlagen zwar keine zusätzliche Energie, hat dafür aber auch weniger Power.
7: In den kompletten Hochperioden, wo wir eine Woche lang knapp 40 Grad hatten, war es natürlich nicht so vergleichbar wie mit einer richtigen Klimaanlage. Aber natürlich hat es trotzdem ein bisschen was ausgemacht und hat natürlich einen angenehmen Effekt dann in diesem Sommer gehabt.
4: Und das nur dank des unscheinbaren Ackers nebenan.

0: Vom vergangenen Sommer direkt zum meteorologischen Herbstanfang, der morgen ist. Claudia, was bringt das Wetter?
1: Jesse, ähnlich wie auch heute, vor allem nach Norden und über der Mitte Schauer und einzelne Gewitter. Und die Temperaturen, die, naja, bleiben erstmal auf annähernd herbstlichem Niveau, zumindest was den Norden angeht. Das ist der Trend für Hamburg. Da bleiben wir in den nächsten Tagen so bei rund 22 Grad. In Freiburg, wo es in diesem Sommer schon 52 Tage mit 30 Grad oder mehr gab, da werden wir wieder 30 Grad bekommen. Man sieht hier, der Trend geht deutlich bergauf. 30 Grad gibt es wieder ab dem Wochenende. Und dann wohl auch für ein paar Tage. Wie viele genau das dann werden, wissen wir nicht. Das ist im Moment noch nicht so ganz sicher. Da schauen wir lieber der Genauigkeit wegen in den nächsten Tagen drauf. Jetzt im Moment haben wir es noch mit Schauern zu tun. Die können auch örtlich mal kräftiger sein, ziehen in der Nacht weiter nach Osten. Und morgen Vormittag gibt es dann im Nordwesten erste Schauer, einzelne Gewitter schon in Schleswig-Holstein. Und zum Nachmittag dann im Norden und über der Mitte hier und da mal Regengüsse, die auch kräftiger sein können. Und vereinzelt Blitz und Donner. In Bayern und Baden-Württemberg bleibt es größtenteils trocken und sonnig. Die Temperaturen sinken in der Nacht auf 17 Grad auf Helgoland. Dagegen werden es 15 bis 11 Grad, im Übrigen Deutschland 11 Grad in den etwas höheren Lagen. Und morgen Nachmittag für die meisten Höchsttemperaturen von 21 bis 25 Grad, 27 Grad im Markgräflerland und an der Küste und auf den Inseln um die 19 Grad. Die nächsten Tage bringen ähnliches Wetter, das heißt leicht wechselhaft, ab und zu sind mal Schauer dabei, am Mittwoch vor allem im äußersten Nordwesten. Nach Süden hin und mit jedem Kilometer nach Süden wird es sonniger sein, Höchsttemperaturen 22 bis 27 Grad, Donnerstag dann über der Nordhälfte und auch so Richtung norddeutsches Tiefland. Immer mal wieder einzelne Schauer und Gewitter, 21 bis 29 Grad, auch da im Süden am meisten Sonnenschein und schon wieder sich anbahnende Hitze aus Südwesten.
0: Claudia, wir danken dir sehr. Schluss für heute. In Doppelbesetzung aus Zeitz und Hamburg. Und hier im Ersten stellen wir jetzt die Frage, was können Drohnen?
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0: Wir sind morgen wieder da und sagen Tschüss.
2: Tschüss.

0: Einen schönen guten Abend und willkommen bei Ihrem Nachrichtensender. Hier ist Tagesschau 24 und wir nehmen uns jetzt Zeit für ein Update zusammen mit meinem Kollegen Luca Benincasa im Newsroom der Tagesschau. Luca, bevor wir auf morgen gucken, schauen wir mal, was Kanzler Merz heute gemacht hat, denn der ist für die CDU in Mecklenburg-Vorpommern und Sachsen-Anhalt in den Wahlkampf eingestiegen. Kühlungsborn und Quedlinburg hat der Kanzler besucht. Mit welchen Emotionen wurde er denn von den Menschen dort empfangen?
1: Ich glaube, das war ein kühler Empfang da in Kühlungsborn. Merz kam an und viele Passanten da an der Strandpromenade, die haben tatsächlich gepfiffen, gebuht. Das war schon das Stimmungsbild, das sich da für den Kanzler ja ergeben hat. Stimmen oder Rufe waren da zu hören wie Kriegstreiber oder Pinocchio. Dass der Empfang Merz, der ist trotzdem mit Menschen ins Gespräch gekommen, hat versucht Werbung zu machen natürlich für seine CDU, für seine Sache und ist dann aber relativ schnell weiter nach Quedlinburg in Sachsen-Anhalt. Da steht die Wahl ja schon am Sonntag an, also vor der Wahl in Mecklenburg-Vorpommern. Er hat da eine Führung bekommen durch die Stiftskirche der Stadt, durfte sich eintragen ins Goldene Buch. Das natürlich viel Symbolik mit dabei. Er möchte zeigen, er steht an der Seite von Sven Schulze, dem Ministerpräsidenten in Sachsen-Anhalt, möchte da unterstützen. Aber ob der Kanzler da wirklich eine Hilfe ist, wird sich zeigen. Schulze und Merz, die waren sich nicht immer grün. Schulze hat sich oft abgegrenzt in der Vergangenheit zum Kanzler. Und die Umfragewerte für die CDU auch nicht gerade rosig. 23% ungefähr, die AfD bei über 40. Also das wird ein hartes Brett für Friedrich Merz, aber auch für Sven Schulze.
0: Ja, angesichts dieser Zahlen, wie optimistisch ist denn der Kanzler da überhaupt, dass sich die Stimmung bis zur Landtagswahl in Sachsen-Anhalt noch mal dreht? Das ist ja schon dieses Wochenende.
1: Du sagst es ganz richtig, die Zeit läuft davon für die CDU und natürlich mobilisiert Kanzler Friedrich Merz da nochmal, appelliert daran, dass Umfragen eben noch keine Wahlergebnisse sind. Er hat da auch den Vergleich gezogen zu der letzten Landtagswahl. Auch da hat die CDU in Sachsen-Anhalt nochmal so einen kleinen Endspurt hingelegt, nochmal ein paar Prozente dazu gewonnen. Er hofft,

0: dass das dieses Jahr wieder so klappt. Und darum hat er sich auch noch mal direkt an die Menschen gewandt. Wir hören den Kanzler.
1: Insofern kämpfen wir jetzt gemeinsam für die Wählerinnen und Wähler, um die Wählerinnen und Wähler. Und ich will das auch ausdrücklich sagen, es gibt zu den Wählerinnen und Wählern in Sachsen-Anhalt keine Brandmauer. Ich möchte diese Wählerinnen und Wähler gewinnen und wenn sie verloren gegangen sind, auch zurückgewinnen. Weil meine feste Überzeugung ist, dass wir etwas anzubieten haben und dass wir auch etwas vorzuweisen haben. Wir sind jetzt seit 16 Monaten in der Verantwortung der Bundesregierung. Wir haben viele Entscheidungen getroffen, nicht zuletzt im Bereich der Migrations- und Flüchtlingskrise. Große Teile davon haben wir zurückgedrängt. Aber wir wollen und müssen diesen Weg weitergehen, konsequent weitergehen. Und wir wollen ihn zusammen mit den Bundesländern und zusammen mit der Europäischen Union weitergehen. Insofern steht viel auf dem Spiel, aber ich habe die Zuversicht, dass es am Sonntag ein gutes Ergebnis geben wird für Sven Schulze und die CDU.
0: Ja, und dafür macht Friedrich Merz auch noch mal Werbung. Am Donnerstag hat er dann den nächsten Wahlkampfauftritt in der Nähe von Leipzig in Leuna.
2: Soweit dazu. Wir schauen jetzt, wie um diese Uhrzeit üblich, schon mal auf das, was morgen für alle Nachrichten-Junkies sozusagen serviert wird. Morgen treffen sich die EU-Verteidigungsminister in Irland zu informellen Gesprächen. Worum wird es da gehen? Was sind die drängendsten Themen?
0: Das, was über allem steht, ist die Unterstützung für die Ukraine. Auch kein Wunder bei den Bildern, die ich jetzt auch noch mal mitgebracht habe. Russland hat am Tag den Großraum Kiew angegriffen, einen großen Einzelhändler dort attackiert, mit Drohnen und Fluggeschossen. Menschen wurden verletzt und das sind ja Bilder, die uns täglich ereilen fast schon. Und darum ist das drängendste Thema eben bei diesem informellen Treffen der EU-Verteidigungsminister eben, wie man vor allem den Luftraum sichern kann. Der Ukraine, die Drohnenabwehr, es geht auch um die europäische Drohnenabwehr, auch interessant. Es ist das erste Treffen nach dem Vorfall in Leipzig. Also es geht um Luftverteidigung, es geht um Drohnenabwehr, es wird gehen um die russische Schattenflotte. Das sind die Themen, die dort morgen wichtig werden.
2: Und dann ist morgen noch ein Termin, den sich viele Fußballfans wahrscheinlich schon rot angekreuzt haben im Kalender, denn morgen ist Transferschluss in der Fußball-Bundesliga. Warum ist der Tag morgen so wichtig?
0: Weil an diesem sogenannten Deadline Day, also an dem allerletzten Tag, noch mal richtig viel Bewegung reinkommt. Das ist dann oft so ein Dominoeffekt. Also viele Vereine sind in Lauerstellung, dann wechselt ein Spieler noch mal, dann müssen andere Vereine reagieren, Spieler kommen noch mal kurzfristig auf den Markt. Also an diesem allerletzten Tag kann und wird auch noch ganz, ganz viel passieren. Darum ist da immer viel Spannung drin. Und in der Bundesliga hat sich ja auch schon mal viel getan in diesem Transferfenster. Ein paar große Namen sind da schon gewechselt. Wir können mal drauf schauen. Auf die bestätigten oder einige der bestätigten Transfers. Leipzig hat sich zum Beispiel verstärkt mit Stürmerstar Nkunku. Dortmund hat ein griechisches Juwel geholt, einen jungen Griechen. Frankfurt mit dem neuen Nationaltorhüter Atubolo vom Ligakonkurrenten Freiburg verpflichtet und die Bayern haben den marokkanischen WM-Held Saibari verpflichtet. Also viele große Namen sind da schon hin und her gewechselt und morgen dürfte dann noch ein bisschen was dazukommen.
2: Und welche Vereine haben da noch Bedarf, auf den letzten Metern vielleicht noch mal eine Verstärkung nachzulegen?
0: Ich glaube, jeder ist wie gesagt in Lauerstellung und guckt, was da denn noch geht. Vor allem dürfte es aber interessant werden bei Borussia Dortmund, denn da hat sich ein anderer Neuzugang im allerersten Spiel verletzt, schwer verletzt, eine Kreuzbandverletzung. Und darum ist man aus Dortmunder Perspektive gezwungen, auf den letzten Metern oder den letzten Stunden jetzt nochmal nachzulegen. Man sucht händeringend nach einem Ersatz für die Offensive. Und ein Name, der da immer wieder genannt wird, ist Jadon Sancho. Der hatte schon mal eine Station beim BVB, ist dort gereift zum Weltklasse-Spieler, weckt bei vielen Fans sicherlich gute Erinnerungen und Nostalgie, weil der damals in Dortmund eben so, so gut funktioniert hat. Also das ist ein Name, der immer wieder gespielt wird, auf den sich Dortmund-Fans vielleicht freuen können. Bis morgen kann noch hin und her gewechselt werden und es wird sicherlich sehr spannend bei den ganzen Bundesligisten.
2: Dankeschön für dieses Update, Luca Benincasa.
0: Gerne.
2: Die Erderwärmung ist wohl auch ein Auslöser der Sturzflut am Himalaya. Als Ursache wird dort nämlich ein abgebrochener Gletscher vermutet, der Schlamm und Geröll ins Tal stürzen ließ. Inzwischen wurden mehr als 900 Tote registriert. Fast 5000 Menschen werden nach wie vor vermisst. Viele von ihnen sind wahrscheinlich in Tunnelsystemen von Wasserkraftwerken eingeschlossen. Die Rettungsmannschaften in Nepal werden von Tunnelexperten aus

0: Tibet unterstützt. Denn Tibet wird als autonome Region von China kontrolliert.
1: Überall Schutt und Schlamm. Hier war vor knapp einer Woche noch ein großer Grenzübergang samt Zollabfertigung. Nun am fünften Tag nach der Katastrophe graben chinesische Bergungstrupps auf der Suche nach etwa 500 Vermissten auf der tibetischen Seite. Die Schlammlawine hatte sich hier durch ein Tal gewälzt, dabei diesen Grenzübergang hinweggefegt. Aufnahmen einer Überwachungskamera zeigen die ganze Wucht. Die Bilder gingen um die Welt, in China sind sie zensiert und nur schwierig im Internet zu finden. Das Staatsfernsehen zeigt vor allem diese Bilder, die suggerieren, dass alles unter Kontrolle sei. Bautrupps legen eine Behelfsstraße zum verschütteten Grenzposten an. Evakuierte aus tibetischen Dörfern oder Angehörige von Vermissten kommen kaum zu Wort. Ausländische Journalisten dürfen nicht nach Tibet, um Angaben zu prüfen. Chinesische Behörden beobachten Seen, die sich in den Schuttmassen bilden und überlaufen könnten. Wissenschaftler fordern eine engere Zusammenarbeit der Staaten im strategisch wichtigen Himalaya-Gebirge, trotz immer wiederkehrender Spannungen, um Warnsysteme zu verbessern. Es ist technisch schwierig, aber es ist auch eine Herausforderung, dies zwischen zwei oder mehreren Ländern zu koordinieren. Es gibt viele politische Abwägungen. Diese Hindernisse müssen wir beseitigen, um besser zusammenzuarbeiten. Für die akute Nothilfe schickt China Hilfsgüter nach Nepal und Bergungsspezialisten.
0: Und was in Nepal nach der Katastrophe jetzt am dringendsten gebraucht wird, dazu mein Kollege Markus Spieker in Kathmandu.
2: Ich würde mal sagen, vor allem technische Hilfe, also zum Beispiel Behelfsbrücken, sind ja mehr als 40 Brücken zerstört, ganze Landstriche abgeschnitten, die müssen wieder erreichbar gemacht werden. Dann Bohrgeräte, um zu den Tunneln vorzudringen, obwohl es ein Wunder wäre, wenn nach 6 Tagen da noch Lebende geborgen werden. Dann Notunterkünfte, vor allem für den bevorstehenden Winter, also materielle Hilfe und natürlich finanzielle Unterstützung. Nepal ist eines der ärmsten Länder der Welt. Die Wiederaufbaukosten werden auf 5 Milliarden Dollar geschätzt. Die internationale Staatengemeinschaft hat davon aber noch nicht mal ein Hundertstel bisher in Aussicht gestellt. Da muss und wird sicher mehr kommen.
0: Nicht nur in Nepal und Tibet, auch im Grand Canyon in den USA ist es zu einer Sturzflut gekommen, die durch schwere Regenfälle ausgelöst wurde. Es gab mindestens einen Toten, 15 Menschen werden noch vermisst. Den Nationalpark im US-Bundesstaat Arizona besuchen jedes Jahr Millionen Menschen. Die Sturzflut traf ein bei Touristen beliebtes Gebiet auf der Nordseite, den Bright Angel Canyon. Mehr als 60 Menschen konnten dort gerettet werden.
3: Immer noch werden Menschen vermisst. Wie dieses Handyvideo zeigt, ist die Sturzflut unter anderem hier bei der beliebten Phantom Ranch durchgerauscht. Die heftigen Regenfälle haben auch den Wasserpegel des Colorado River im Tal des Canyon stark steigen lassen. Teilweise per Hubschrauber mussten mehr als 60 Besucher des Nationalparks von Campingplätzen und Wanderwegen in Sicherheit gebracht werden. Viele waren von anschwellenden Bachläufen überrascht worden. Als sie gerufen haben, rennt weg, mussten wir rennen, so schnell wir konnten. Aber man kommt nicht weit, in knietiefem Wasser mit Schlamm und Trümmern. Es gab einen Moment, in dem ich gedacht habe, ich schaffe es nicht mehr rechtzeitig. Die Wassermassen haben Felsbrocken und Stämme mitgerissen und mehrere Fußgängerbrücken zerstört. Auch die einzige Trinkwasserleitung im Grand Canyon wurde beschädigt. Teile des Nationalparks bleiben vorerst geschlossen. Entwarnung gibt es noch nicht. Für heute sind weitere starke Regenfälle angekündigt.
0: Einen schönen guten Abend und herzlich willkommen hier bei Tagesschau 24. Dieser Sommer in Deutschland war so warm oder besser gesagt so heiß wie fast keiner zuvor. Laut deutschem Wetterdienst lag die vorläufig ermittelte Durchschnittstemperatur bei 19,7 Grad. Damit war es der zweitwärmste Sommer seit Beginn der Wetteraufzeichnungen. Und ein Sommer mit vielen Hitzetoten. Das RKI hat bis Mitte August fast 16.000 gezählt. Fachleute dringen auf mehr Hitzeschutz und mehr Klimaschutz. Denn sonst könnten die Extreme, wie wir sie jetzt erlebt haben, erst der Anfang sein.
4: Verheerende Brände in Rheinland-Pfalz, in Nordrhein-Westfalen, in anderen Teilen Europas. Flüsse auf historischem Tiefststand, Rekordtemperaturen im Mittelmeer, Hitzewellen, die sich über Tage ziehen, Straßenbelege platzen lassen und einen Alltag schier unmöglich machen.

0: Das geht schon sehr in den Kopf.
1: Vor allem über den Tag her, es wird immer anstrengender halt. Umso später es wird, weil es wird ja auch nur noch heißer.
2: Dieser Sommer war belastend.
3: Ich war tagelang nicht draußen, außer mal Müll rausbringen. Und da ist man schon bald umgekippt.
2: Die Konsequenzen für tausende Menschen tödlich. Die Bilanz des Deutschen Wetterdienstes deshalb wenig überraschend.
4: Man kann durchaus von einem exorbitanten Sommer sprechen, dass wir Hitzewellen eines nie zuvor beobachteten Ausmaßes hatten.
2: Dabei zeigt der Vergleich über das vergangene Jahrhundert einen deutlichen Trend. Die Atmosphäre wird wärmer. Das Sommerwetter findet auf einem höheren Level statt.
4: Wenn wir in das zukünftige Klima schauen und auch in extreme Sommer, die erreichen uns in der Regel vom Südwesten Europas. Das heißt, die Länder Baden-Württemberg, Rheinland-Pfalz, Saarland und der Westen von Nordrhein-Westfalens sind sozusagen die ersten, die dann das Ankommen von Hitzewellen spüren und auch das Ausmaß von Hitzewellen besonders spüren werden.
2: Mit Trockenheit die Waldbrände begünstigt. Oder Niedrigwasser, so wie hier im rheinland-pfälzischen Bingen am Rhein, wo Hydrologe Robert Reinecke lebt und forscht.
5: Es ist nicht unerwartet für uns, dass es zu so einer Situation kommt. Aber sie persönlich zu sehen, schockt einen doch. Ich bin regelmäßig hier am Rhein, ich wohne hier. Und wenn ich den Zustand sehe, der jetzt, selbst nach den paar Niederschlägen, die wir hatten, noch hat, ist wirklich krass.
2: Denn die Hitze wirkt sich auf den Wasserhaushalt aus.
6: Der konnte man noch hin.
2: Je heißer es ist, desto mehr Wasser verdunstet. Außerdem geben Böden und Pflanzen mehr Feuchtigkeit ab. Kommt durch Regen und Schnee nicht genug Wasser nach, sinken die Wasserstände auch in den Flüssen, wie hier im Rhein. Doch die Klimaerwärmung bedeutet nicht einfach weniger Wasser. Eine wärmere Atmosphäre kann mehr Wasser speichern, das irgendwann auch wieder runterkommt. Überflutungen wie hier im Ahrtal 2021 können dadurch extremer werden.
5: Wir werden mehr Überflutungen sehen und gleichzeitig werden wir aber auch an anderen Tagen in anderen Regionen stärkere Dürreperioden und Hitzeperioden sehen.
2: Das neue Normal in der Klimaerwärmung, das bedeutet vor allem extrem. Ein Extrem, das sich der Mensch durchs Verbrennen von Kohle, Öl und Gas selbst geschaffen hat.
4: Ja, man kann letztendlich sagen, in der Rückschau ist dieser Sommer exorbitant. In der Vorschau wird er wahrscheinlich eher gewöhnlich sein. Und wenn wir beim Klimaschutz nicht erfolgreich sind, wird es vielleicht sogar eines Tages ein eher kühler Sommer sein.
2: Doch noch will Hydrologe Robert Reinecke die Hoffnung nicht aufgeben.
5: Seit 50 Jahren weiß die Wissenschaft, was zu tun ist. Wir müssen uns nur als Gesellschaft einigen, jetzt auch wirklich was zu tun.
2: Um für die Sommer der Extreme künftig nicht nur besser gewappnet zu sein, sondern Klimafolgen bestenfalls auch zu begrenzen.
7: Und damit zu Claudia Kleinert im Wetterkompetenzzentrum der ARD in Frankfurt am Main. Claudia, auch wenn es gestern und heute vielerorts fast schon ein bisschen herbstlich war, insgesamt war dieser Sommer sehr heiß und die ersten Hitzewellen gab es schon sehr früh. Deckt sich diese gefühlte Realität mit euren professionellen Daten?
8: Ja, René, vollkommen. Also es war ein extremer Sommer. Haben wir eben ja auch teilweise schon gehört. Es gab so viele Hitzetage wie noch nie. Es gab dauernd neue Rekorde. Es gab eine Hitzewelle nach der anderen. Und wenn wir zu den Nachbarn geguckt haben, Frankreich oder Spanien, war es schon sehr früh sehr heiß. In Frankreich 4, teilweise 5 Hitzewellen, die aber so lange dauerten, dass man sie kaum mehr auseinanderhalten kann. Ja, der Sommer war extrem bei uns. Und er war extrem heiß. Er hatte extrem viele Tage mit 30 Grad oder mehr. Und er hatte eben auch extrem viele neue Rekorde.
7: Claudia, jetzt kann man Deutschland ja nicht einfach so über einen Kamm scheren mit seinen vielen verschiedenen Regionen. Wo war denn der Sommer besonders heiß und wo war es vielleicht insgesamt noch erträglich?
8: Ich glaube, das ist eine Gefühlssache, wo war es erträglich. Es war überall deutlich über dem langjährigen Durchschnitt und dementsprechend war es überall sehr warm oder eben auch sehr heiß. Und wenn wir mal schauen, vor allen Dingen nach Nordosten hin, war es nicht ganz so heiß wie im Südwesten. Sieht man schon an den Farben. Das heißt also beispielsweise für Schleswig-Holstein oder Mecklenburg-Vorpommern, hier lag die Temperatur oft 1,9 bzw. 2 Grad über dem langjährigen Mittel von 61 bis 1990. Da ist also quasi der Klimawandel schon voll zu spüren. Nach Südwesten hin hatten wir zum Teil in Baden-Württemberg 4,9 Grad über dem langjährigen Mittel. Das heißt, dort merkte man die Hitze ganz besonders. Im Südwesten und Westen war es am trockensten, aber eben auch am heißesten. Und wenn wir uns mal anschauen, das wurde eben ja schon mal kurz angesprochen, heiße Tage. in diesem Jahr. Hamburg kam auf 15. Normalerweise, was den langjährigen Durchschnitt angeht, 91 bis 2020, das ist ja noch nicht so lange her, da sind es 7, mehr als das Doppelte. In Berlin 21, sonst sind es normalerweise 13, Köln-Bonn 36 im Vergleich zu 11, die erwartbar wären. Frankfurt am Main 47, da haben wir auch neue Rekorde aufgestellt. So viele heiße Tage oder zum Teil heiße Tage am Stück wie noch nie. In München 39 im Vergleich zu 12 und Freiburg sogar 52 Tage mit 30 Grad oder mehr im Vergleich zu 19 Tagen. Das ist wirklich extrem.
7: Sehr hohe Temperaturen mit entsprechenden Folgen. Zuletzt haben wir immer wieder über trockene Wälder berichtet, die in Brand geraten sind, und über Flüsse wie den Rhein, die zu wenig Wasser führen. Wie viel Regen hat denn insgesamt gefehlt?
8: Auch da merkt man eine Zweiteilung Südwest-Nordost. Einerseits wurde die Trockenheit halt noch deutlich verschärft durch eben diese Hitze und dadurch, dass das Wasser sehr schnell verdunstet ist. Und wenn es geregnet hat, waren es meistens nur wenige Tropfen. Man sieht sehr schön, vor allem nach Nordosten hin, da fehlen so um die 20%, 17% in Schleswig-Holstein, im Süden Niedersachsens 21%. Nach Westen und Südwesten hin waren es verbreitet 38 beziehungsweise sogar 44% in Teilen Baden-Württembergs, die gefehlt haben. Das heißt, 100% wäre der Durchschnitt. Wir sind zum Teil nur auf 50%, teilweise 55-60% gekommen, was sehr, sehr wenig ist. Und das eben über einen langen Zeitraum. Zum Glück hat es im Frühling relativ viel geregnet, sodass wir aus einer eher feuchten Periode herauskamen. Ansonsten wäre die Trockenheit und die Dürre mit den jeweiligen Auswirkungen noch viel heftiger gewesen.
7: Du hast es schon angedeutet, dieser Sommer, der war offenbar nicht nur ein Ausreißer, es gibt da durchaus eine Tendenz über die Jahre.
8: Ja, definitiv, muss man leider sagen. Der Klimawandel macht sich da voll und ganz bemerkbar. Und in diesem Jahr war es ja oft eine Klimakatastrophe mit Waldbränden und Ähnlichem. Wenn wir mal schauen, das sind die Hitzetage in Deutschland seit 1950. Und da sieht man, es gab immer mal wieder Ausreißer. Aber wenn man die Durchschnittskurve dranlegt, das nimmt deutlich zu und das wird auch weiter zunehmen. Und wenn wir jetzt mal aufs letzte Jahrhundert gucken, auch sehr spannend, dann sieht man, also die Mitteltemperaturen, ja, die drehen sich irgendwie so über 16, 16,5 Grad im letzten Jahrhundert. Diese gesamte Kurve hat sich in diesem Jahrhundert deutlich nach Osten, also nach rechts verschoben, muss man in dem Fall sagen, in Richtung 20-21 Grad. Das heißt, es wird erstens immer heißer und immer öfter heiß. Und zweitens, die Temperaturen, mit denen wir es dann zu tun haben, die sind exorbitant höher als beispielsweise im letzten Jahrhundert.
7: Jetzt ist mein persönliches Gefühl, dass wir es immer öfter mit Extremen zu tun haben. Also wenn warm, dann immer gleich extrem heiß. Wenn Regen, dann immer gleich solche Mengen, dass es zu Überschwemmungen kommt. Und wenn Temperaturrückgang, dann nicht um 5, sondern immer gleich um 10 oder 15 Grad. Täuscht dieser Eindruck?
8: Nein, der täuscht gar nicht. Hat ein bisschen was mit unserer Lage zu tun. Das heißt, wir liegen in der Mitte Europas, kommt die Luft aus Norden, ist sie direkt deutlich kühler, als wenn sie wie jetzt im Moment aus Südwesten, aus Frankreich kommt. Also jetzt im Moment meine ich den Sommer. Dann bekommen wir sofort heiße Luft. Das heißt also, diese Abwechslung, mal sehr warm, mal sehr kühl oder deutlich kühler, ist kein Wunder. Wetterextremer nehmen durch den Klimawandel zu. Je wärmer die Luft, desto mehr Feuchtigkeit kann sie speichern. Dementsprechend sind das eben nicht mehr kleine Gewitter, die da runterkommen, sondern teilweise sind flutartige Regenfälle.
7: Claudia Kleinert, vielen Dank für diese Erklärung. Der Sommer 2026 war nicht nur für Deutschland, sondern für den gesamten Kontinent einer der Extreme. Im Juni und Juli war es etwa in Westeuropa so heiß wie nie seit Beginn der Aufzeichnungen, sagt der EU-Klimadienst Copernicus. Und in Zukunft wird das keine Ausnahme mehr sein, so die Experten, denn Europa erwärmt sich schneller als jeder andere Kontinent. Das liegt neben der geografischen Lage auch an der äußerst sauberen Luft.
0: Warum ist Europa der sich am stärksten erwärmende Kontinent? Zunächst, wir sprechen hier wirklich von Kontinent. Einzelne Regionen erwärmen sich durchaus noch schneller, allen voran die Arktis. Und das führt direkt zu Problem Nummer 1. Europa reicht bis in die Arktis hinein. Teile Islands und Skandinaviens liegen nördlich des Polarkreises. Dort schmelzen Schnee und Eis in Rekordgeschwindigkeit. Weiße Flächen, die sonst Sonnenlicht reflektieren, verschwinden zunehmend. Zurück bleiben dunkle Flächen, die das Sonnenlicht schlucken und sich so noch stärker erwärmen. Gerade Nordeuropa ist daher ein Hotspot des Klimawandels. Problem Nummer zwei sind veränderte Luftzirkulationen. Die führen zu immer mehr Hochs in Europa. Regenreiche Tiefs bleiben dagegen immer öfter aus, genau wie in diesem Sommer. Warum das so ist, da ist sich die Wissenschaft allerdings noch uneins. Klar hingegen ist Problem Nummer drei. Europas Luft ist in den vergangenen Jahrzehnten deutlich sauberer geworden. Das ist gut für Gesundheit und Umwelt, aber nicht fürs Klima. Verschmutzungspartikel reflektieren nämlich einen Teil der Sonneneinstrahlung zurück in die Atmosphäre. Und genau das passiert heute weniger. Die Folge, es wird heißer. All diese Punkte führen dazu, dass sich Europa laut EU-Klimawandeldienst Copernicus heute bereits um rund 2,5 Grad erwärmt hat. Der globale Durchschnitt liegt bei etwa 1,4 Grad.
7: Ja, interessante Zusammenhänge. Ähnlich wie bei Mooren, die gelten ja für viele eher so als mystische und gruselige Orte. Dabei sind sie eigentlich natürliche Klimaschützer. Denn sie speichern Wasser und binden große Mengen Kohlenstoff, der sonst als CO2 in die Atmosphäre gelangen würde. Trotzdem wurden in Deutschland ja viele Moore trockengelegt. Die Flächen galten ansonsten als unbrauchbar für die Landwirtschaft. Jetzt hat man daraus gelernt und das Ganze soll sich ändern. Immer mehr Moorgebiete werden wieder vernässt.
6: Das hier ist nicht einfach nur eine grüne Wiese. Eigentlich ist es ein Versuchslabor, ein sogenanntes Living Lab. Hier im Teufelsmoor beobachten Wissenschaftlerinnen wie Isabel Vogel, wie sich die CO2-Abgaben aus der Erde in die Luft entwickeln.
9: Ja. Wir hatten ja einigen Niederschlag letzte Nacht. Das ist gut fürs Moor.
6: Je nasser es ist, desto geringer die Werte.
9: Genau, es läuft alles.
6: Deshalb werden einst für die Landwirtschaft trockengelegte Moore wieder vernässt.
9: Hier im Schutzgebiet ist nass. Das ist natürlich gut, das wollen wir, denn der stößt weniger CO2 aus. Deutlich weniger als ein trockengelegtes Moor. So ein Hektar Moor kann schon mal so viel CO2 ausstoßen wie ein normaler PKW in seinem gesamten Leben.
6: Fast 3000 Hektar landwirtschaftliche Nutzfläche wurden im Teufelsmoor zur Verbesserung der Luftqualität unter Schutz gestellt. Regen ist gut für die Wiedervernässung. Noch besser ist ein funktionierendes Bewässerungssystem, das die Landwirte pflegen. Die Sache hat nur einen Haken. Sie bringt keine Erträge und keine Einnahmen. Was einst saftiges Weideland war, ist nun nur noch struppiges Gras, sagt Landwirt Sven Ahlers.
10: Wenn man das Zeug ausrupft, ist das von unten alles gelb und muffig. Das riecht muffig, das ist auch im Futter. Und der Anteil dessen, was irgendwie als Futter zu nutzen ist, kann man ja so schon erkennen, das sind die Spitzen. Wenn wir das beweiden, fressen die Tiere die Spitzen runter. Unten bleibt so eine verfilzte Matte. Aber für eine klassische Silageernte zum Beispiel ist das gar nicht zu gebrauchen.
6: Was tun? Seit fast 300 Jahren hält die Familie von Sven Ahlers hier im Teufelsmoor eigentlich Rinder und Milchkühe. Das wird in Zukunft nicht mehr funktionieren.
10: Die haben sich hier auf Deutsch gesagt den Arsch abgearbeitet, um da eine Nutzung hinzukriegen. Das war immer notwendig. Jetzt werden die Flächen stillgelegt. Wir machen uns hier lange und viel Gedanken drum, wie wir das irgendwie nutzen können.
6: Dass das Klima geschützt wird, möchte Sven Ahlers natürlich auch. Deshalb ist er mit dabei beim Projekt Living Lab Teufelsmoor. Wenn auch nicht als Tierfutter, wird das Gras doch zu irgendwas zu gebrauchen sein. Zum Beispiel für Dämmstoffe oder Verpackungen. Das hier sind erste Prototypen.
9: Das ist die Dämmplatte, die wir aus Gras von dieser Fläche hergestellt haben. Wir haben auch so eine Bauplatte hergestellt oder hier einen Pflanztopf, der mit 15% Gras hergestellt ist. Hier sind 40% Gras aus dem Moor eingebaut.
6: Versandkonzerne wie Otto haben schon Interesse angekündigt. Nasses Moorgras für trockene Verpackungen. Die Idee findet auch der Landwirt gut.
10: Wenn sich das umsetzen lässt, dann wäre das eine gute Sache und eine alternative Einkommensquelle. Ja.
6: Bis die Produktionskette steht, wird es allerdings noch Jahre dauern. Aber eines ist sicher, klimaschädlichem CO2 wird in Niedersachsen der Kampf angesagt.
7: Anfang August war am Flughafen Leipzig eine mit Sprengstoff beladene Drohne zwischen ukrainischen Frachtmaschinen entdeckt worden. Experten vermuteten schnell eine mutmaßlich von Russland gesteuerte Geheimdienstoperation. Wie Deutschland auf diesen Vorfall reagieren werde, sei innerhalb der Regierung weitgehend geklärt, erklärte Bundeskanzler Merz gestern Abend in der ARD. Die Ermittlungen stünden kurz vor dem Abschluss. Welche konkreten Maßnahmen aber gegen die Angreifer ergriffen werden sollen, ist noch offen.
11: Das russische Haus in bester Lage mitten in Berlin. Bei Geheimdienstexperten steht es schon länger im Verdacht, mehr als nur Kulturzentrum zu sein. Die Möglichkeit

0: Einer Schließung durch die Bundesregierung wird nun immer wieder genannt, als eine von mehreren denkbaren Reaktionen von Deutschland selbst und auch von NATO und EU.
1: Auf verschiedenen Ebenen, sodass ganz klar ist, dass wir nicht alleine stehen, sondern mit unseren Partnern zusammen und ein sehr klares Stoppsignal hinsichtlich der Aktivitäten auf unserem Territorium aussenden.
0: Wenn die Bundesregierung Russland für den Drohnenangriff am Leipziger Flughafen verantwortlich macht, wie hart sollte die Reaktion dann ausfallen? AfD und Linke warnen vor einer weiteren Eskalation. Die Grünen dagegen finden die deutsche Position gegenüber Russland zu zurückhaltend und fordern ein regelmäßiges Lagebild.
2: Es gibt jeden Tag Drohnenüberflüge über Industriegelände. Es gibt jeden Tag illegitime Zutritte auf kritische Infrastruktur. Es gibt große Desinformationskampagnen. Und all das verschwindet in einem Nebel von Hybrid irgendwas.
0: Hybride Angriffe in europäischen Ländern, Krieg gegen die Ukraine. 21 Sanktionspakete gegen Russland hat die EU bislang verabschiedet, das bisher letzte im Juli. Einfuhr- und Ausfuhrverbote, Beschlagnahmung von Vermögen, Maßnahmen gegen Einzelpersonen und Organisationen.
3: Sanktionen sind nur ein Instrument. Also es ist nicht der goldene Schlüssel, der alles löst und dann wird Russland diesen Krieg beenden, sondern es geht einfach darum, dass Russland in seiner Fähigkeit, diesen Krieg zu führen, höhere Kosten zahlen muss.
0: Die Bundesregierung hat sich Zeit gelassen mit ihrer Reaktion auf den Drohnenangriff von Leipzig. Jetzt spricht vieles dafür, dass es in den nächsten Tagen soweit ist.
4: Nach etwa einem Monat haben sich die USA und Iran wieder gegenseitig angegriffen. Das US-Militär teilte mit, es habe an der Straße von Hormuz zwei Abschussvorrichtungen für Seeminen auf der Insel Larak zerstört. Aus Teheran hieß es, als Reaktion habe man US-Luftwaffenstützpunkte in Jordanien attackiert.
5: Es ist der erste Angriff der USA auf Iran seit 4 Wochen. Das Ziel, die Insel Larak im Persischen Golf. Laut US-Militär wollte Iran von hier aus neue Seeminen in die Straße von Hormuz schießen, um die Schifffahrt zu behindern. Bilder davon gibt es keine. Stattdessen zwei durch künstliche Intelligenz erstellte Videos, die der US-Präsident postet. So stellt Trump sich offenbar die Lage rund um die Insel Khark vor. Seine Follower begeistert, politische Gegner entsetzt. Er findet das lustig, aber es ist nicht lustig, denn wir geben täglich Milliarden Dollar für diesen Krieg aus und das amerikanische Volk zahlt den Preis dafür, in Form steigender Kosten und verschwendeter Steuergelder. Der US-Präsident gibt sich unbeeindruckt. Ich gewinne einfach so, ohne dass ich dafür eine Unterschrift auf einem Stück Papier brauche. Er habe kein Interesse an weiteren Gesprächen zwischen den Kriegsparteien. Irans Präsident Peschekian kündigt umgehend Gegenmaßnahmen an. Iran schießt 8 Raketen auf 2 US-Flugstützpunkte in Jordanien. Nach jordanischen Angaben konnten zwar nicht alle Raketen abgefangen werden, aber es gab keine Verletzten.
4: Der oberste Gerichtshof der USA hat mit knapper Mehrheit dem Weißen Haus erlaubt, den Anbau eines 400 Millionen Dollar teuren Ballsaals fortzusetzen, während die Gerichtsverfahren dazu noch laufen. Die Gerichtsentscheidung ist ein Erfolg für Präsident Trump, für den der Ballsaal als Prestigeobjekt gilt. Die Entscheidung ersetzt eine einstweilige Verfügung, die Anfang des Monats kurz vor einem gerichtlich angeordneten Baustopp erlassen worden war. Die Trump-Regierung hatte den Supreme Court eingeschaltet, weil zuvor andere Bundesgerichte entschieden hatten, dass das Projekt aufgrund fehlender Zustimmung des Kongresses gestoppt werden müsse. Einen Tag nach dem Schiffsunglück vor der Küste Nordzyperns werden immer noch 20 Menschen vermisst. Rettungskräfte und Taucher suchen nach ihnen auf dem Meer. Die Fähre war gestern kurz nach dem Auslaufen gekentert, nachdem aus ungeklärter Ursache Wasser eingedrungen war. Mindestens 8 der 267 Menschen an Bord ertranken. Der Kapitän, 7 Besatzungsmitglieder sowie ein Reedereimanager wurden wegen des Vorwurfs der Tötung durch Fahrlässigkeit und Unachtsamkeit festgenommen. Warum machen die Überlebenden der Besatzung so schwere Vorwürfe? Das habe ich unsere Korrespondentin Gabriele Dunkel gefragt.
6: Nun, das, was die Passagiere, die sich retten konnten oder gerettet werden konnten, den Besatzung und dem Kapitän vorwerfen, ist, dass eben keiner auf sie gehört hätte. Es war wohl Wasser eingedrungen. Man habe die Crew darauf aufmerksam gemacht, dass Wasser eingedrungen wäre. Das habe die Crew beschwichtigt und gesagt, das wäre normal, da müsste man sich keine Gedanken machen. Dann sei immer mehr Wasser eingedrungen und dann ist wohl Panik ausgebrochen auf dem Schiff. Und dann, laut den Passagieren, die überlebt haben, waren zu wenig Westen da, waren Ausgänge versperrt, hat die Crew sich eher selbst gerettet, als den Menschen versucht zu helfen, die auf dem Boot noch waren. Wir haben eine Frau gehört heute, die sehr eindrücklich und sehr herzzerreißend geschildert hat, ihre Minuten des Untergangs oder als das Schiff untergegangen ist. Sie war mit ihren beiden Kindern, mit ihrem Mann dort, ihre beiden Kinder, 12 und 9 Jahre, die werden nach wie vor vermisst. Sie hatte sie noch greifen können und wollte ihnen noch helfen. Dann sei das Wasser immer höher gestiegen. Das Wasser wäre auch glitschig gewesen, hat sie gesagt. Also es ist zu vermuten, dass irgendwo Benzin ausgelaufen ist oder man die Benzinklappen oder die Dieselklappen eben aufgemacht hatte. Und sie konnten dann ihre Kinder nicht mehr greifen und die werden jetzt eben beide vermisst. Das Boot, muss man wissen, liegt jetzt ungefähr bei 510 Meter Tiefe. Und morgen wird ein Schiff kommen, ein Militärschiff aus der Türkei ist auf dem Weg. Und da ist eine Art Roboter dabei, der eben in diese tiefen Wasser, in dieses tiefe Wasser gehen kann und dort noch nach den Vermissten schauen kann.
4: Wie ist denn der Stand? Wie viele Menschen werden vermisst? Bei wie vielen ist sicher, dass sie ertrunken sind?
6: Also sicher ist es bei 8 Personen, die ertrunken sind. Das wurde heute bekannt. Die Namen wurden auch bekannt. Es handelt sich da um türkische Staatsbürger. Und bei den 20 Vermissten, da weiß man eben noch nicht genau. Deren Schicksal kennt man noch nicht. Aber es ist davon auszugehen, dass die eben nicht mehr lebend gerettet werden können, weil sie sich eben vermutlich noch in dem Schiff befinden, was dann ja so relativ schnell gesunken ist. Und sie konnten sich dementsprechend nicht mehr retten.
4: Dann lass uns noch mal auf den genauen Ablauf schauen, Gabriele. Wie ist es dazu gekommen, dass die Fähre doch so schnell gesunken ist?
6: Wie gerade schon geschildert, ist es dann natürlich die Beschreibung der Passagiere, dass Wasser eingedrungen ist und dann immer mehr Wasser eingedrungen ist. Dann sollen wohl die Fenster geborsten sein an den Seiten des Schiffes und dementsprechend war dann absolute Panik auf dem Schiff. Und dann hat wohl der Kapitän noch versucht, die Fähre zu wenden, also noch wieder zurückzufahren an Land. Und dann hat das Schiff wohl Seitenlage bekommen und wäre umgekippt. Wir haben ja gestern auch die Bilder gesehen von den Menschen, die sich auf dem Bug oder auf dem Rumpf aufgehalten haben mit ihren gelben Westen. Waren sie zu sehen und haben versucht, mit Rufen und Pfiffen auf sich aufmerksam zu machen. Also das Boot hat sich gedreht und da haben sich die Leute dann aufgehalten. Was genau passiert ist, das lässt sich momentan noch nicht mit Gewissheit sagen. Die Behörden arbeiten daran. Der Kapitän und diese 7 Besatzungsmitglieder, die wurden ja gestern schon festgenommen und wurden befragt. Und der Kapitän hat wohl ausgesagt, dass es einen Schlag getan hat, dass also der Bug gebrochen sei und dementsprechend das Schiff dann kentern konnte. Aber das muss jetzt erst noch weiter ermittelt werden. Und man erhofft sich da auch Erkenntnis von einem Fahrtenschreiber. Das kennen wir aus dem Flugzeug. Da gibt es ja auch so eine Art Fahrtenschreiber, der dann die letzten Minuten erklären kann, was da wirklich passiert ist. Und da hofft man sich doch auf Erkenntnis. Aber das, so sagen die Behörden, wird noch einige Tage dauern.
4: Wie geht denn die türkisch-zyprische Regierung mit der Katastrophe jetzt um?
6: Also es lässt sich schon sagen, dass sie relativ schnell und relativ fix gestern geholfen haben, dass es, nachdem der Notruf abgesetzt wurde, die Crew konnte ja noch einen Notruf absetzen, bevor das Schiff eben gekentert ist. Und sofort waren nicht nur Küstenwache unterwegs, es waren auch Privatboote unterwegs, es wurden Hubschrauber sofort angefordert. Also man hat doch relativ schnell diese Suchmaßnahmen eingeleitet und man hat mittlerweile auch ein Krisenzentrum eingerichtet innerhalb der Stadt, zu der dieses Schiff fahren sollte, also in Mersin. Das ist in der Südtürkei. Dort ist ein Krisenstab eingerichtet für eben die Leute, die ihre Verwandten erwartet hätten. Und es soll auch noch ein weiteres Center eingerichtet worden sein, eben an diesem Ort. Das hat wohl alles relativ gut geklappt. Es gibt natürlich, wie immer bei solchen Katastrophen, kann man, denke ich, nie irgendwas perfekt machen. Also es gibt natürlich auch Kritik, dass zu wenig Informationen an die Überlebenden gegeben wurden, dass es zu langsam gedauert hat, um Namen klar zu machen, dass Leute gesagt haben, ich habe überlebt, aber es wurde der Name nicht aufgeschrieben der Person. All diese Kritik gibt es sicherlich auch, aber dadurch, dass so viele Menschen doch gerettet werden konnten, spricht es dafür, dass die Rettungsmaßnahmen doch sehr gut und sehr schnell eingeleitet wurden.
4: Die Fähren in der Region sind ja beliebt, durchaus auch bei Touristen. Muss man sagen, dass die generell nicht sicher sind?
6: Das kann man so nicht sagen. Unseren Recherchen nach gab es so einen Unfall in so einer Kategorie in den letzten Jahrzehnten nicht. Es gab 1980 eine Fähre, die vor Larnaca gesunken war, aber da wurden die Menschen im Vorfeld evakuiert. Also dann konnte dieses Schiff ist gesunken ohne die Menschen an Bord. Ansonsten sind immer wieder kleinere Unfälle, die wir recherchieren konnten. Also Fischerboote, die mal verunglückt sind. Aber in diesem Ausmaß, ein solches Unglück, das ist nicht bekannt, dass es das in letzter Zeit gegeben hat. Sowohl ist aber jetzt diese Fährstrecke zwischen dem Ort auf Zypern, Nordzypern und der Türkei ist momentan eingestellt. Es fahren also gerade keine Schiffe mehr. Sowohl, das muss man auch noch dazu sagen, das wurde heute auch bekannt, der Kapitän ist kein Neuling gewesen. Hat über 20 Jahre Berufserfahrung gehabt. Also das wurde auch bekannt. Also dementsprechend auch die Fahrtauglichkeit des Schiffes wurde festgestellt. Es wurden alle nötigen Papiere gefunden und alle nötigen Papiere wurden analysiert und daran soll es wohl nicht gelegen haben. Aber das sind Gerüchte, die man hört, ist, dass das Schiff wohl schon zweimal einen Unfall hatte und dass es kurz vorher noch in Reparatur war. Und das sind aber Gerüchte, die sich bis jetzt noch nicht bestätigen lassen. Das müssen die Behörden jetzt rausfinden.
4: Wir warten die Ermittlungen ab. Danke für diese Information, Gabriele Dunkel in Istanbul. Ja, hier sieht man nur einen Ausschnitt, aber in Gänze, da ist sie schwarz, rund und hat rund 30 cm Durchmesser. Vor genau 75 Jahren kamen in Deutschland die ersten Langspielplatten auf den Markt. Als 1981 dann die CD eingeführt wurde, da dachten viele, die digitale Silberscheibe würde das schwarze Vinyl irgendwann verdrängen. Aber es kam anders. Heute werden wieder mehr LPs als CDs verkauft.
7: Für Willi Wendt ist das Stöbern nach Schallplatten eine Leidenschaft. Um die 1000 Stück hat er schon gesammelt. Vor allem das Ritual des Hörens ist für ihn besonders.
8: Wir haben so schnelllebige Gesellschaft und dann eben doch mal zu sagen, hey, ich beschäftige mich jetzt mal 30, 40, 45 Minuten mit einem Album und das dann auch zu tun, das ist schon irgendwie vielleicht auch ein kleiner Luxus.
7: Er ist einer von vielen, die Leidenschaft für Schallplatten neu entdeckt haben, beobachtet der Inhaber des Plattenladens in Berlin.
9: Bei den Jungs sagt, oh, guck mal, ja, das habe ich so oft gehört früher, das will ich mir kaufen.
7: Zwischen den 1950ern bis 80ern ist die Schallplatte der Standard für Musikliebhaber. Dann wird sie von der CD abgelöst. Doch seit einigen Jahren erlebt die große Scheibe ihr Comeback, verkauft sich besser als alle anderen physischen Tonträger. Im Plattenpresswerk Objects ist das spürbar. Hier müssen 55.000 Platten in den kommenden Wochen gepresst werden. Große Plattenfirmen nutzen die Vinyl als eine Art Fanartikel von den Musikern. Für DJs ist es quasi das Arbeitsmittel. Und dann gibt es die Schallplattensammler. All das kombiniert macht die Vinyl einfach sehr besonders. Der einzige Haken, die Platten werden nun, da sie immer beliebter werden, auch immer teurer.
4: Die Unsicherheit bei vielen Mitarbeitenden von Volkswagen ist riesengroß. Sie fragen sich, ob ihr Job noch sicher ist. Auf diese Frage hatten sich viele Beschäftigte Antworten vom Vorstand des schwer angeschlagenen Autobauers erhofft bei einer Reihe von außerordentlichen Betriebsversammlungen vergangene Woche. Heute fand die vorerst letzte in dieser Reihe statt, und zwar im Werk in Hannover, das ebenfalls von der Schließung bedroht ist. Aber auch dieses Mal blieben konkrete Antworten auf viele Fragen offen.
10: Heute Morgen kurz nach 8 Uhr in Hannover Stöcken. Betriebsrat und Gewerkschaft rüsten sich für die Ankunft des Volkswagen-Vorstands, wollen der Delegation aus Wolfsburg einen lautstarken Empfang bereiten. Hier werden VW-Nutzfahrzeuge gebaut, noch. Auch das Werk Hannover wackelt in der Krise des Unternehmens. Die Belegschaft ist besorgt.
11: Wir wissen immer noch nicht, wie es mit uns weitergeht, wie es mit Hannover gerade weitergeht. Und heute werden wir wahrscheinlich auch wieder nichts erfahren, weil es wird nie was gesagt.
10: Absatzzahlen sinken, Stellen sollen gestrichen werden, Werksschließungen stehen im Raum. Für die Standorte Hannover, Emden, Zwickau und Neckarsulm fehle laut Vorstandschef Oliver Blume eine wettbewerbsfähige Belegung nach 2030. Und so reist der Vorstand durch die Republik, besucht insgesamt 9 Betriebsversammlungen, erklärt seine Sparzwänge und lässt die Belegschaft an allen Standorten ängstlich und beklommen zurück, mit mehr offenen Fragen als Antworten.
12: Es ist auf jeden Fall enttäuschend, weil ich sag mal, das sind hochbezahlte Manager, deren Aufgabe ist es eben Zukunftsperspektiven zu schaffen und sich eben im Markt zu behaupten. Wir sind hier die ausführende Hand sozusagen, aber der Vorstand, der muss halt eben entsprechende Ideen und Perspektiven bringen und Innovationen, damit wir in die Zukunft gerichtet auch weiter Fahrzeuge fertigen können hier am Industriestandort Deutschland.
10: Schon beim Auftakt am Dienstag in Wolfsburg gab es keine konkreten Jobzahlen, keinen Zukunftsplan. Auch hier bleiben Frust und bange Sorge.
13: Ja, immer noch unsicher. Immer noch genauso wie die letzten Wochen. Wird sich jetzt erstmal nichts ändern.
14: Ich bin auch selbst 20 Jahre an Bord. Meine ganze Familie hat da gearbeitet, von Großeltern, Onkel. Es ist sehr traurig.
10: Am Mittwoch in Emden eine ähnliche Stimmung. Die ostfriesischen Landkreise und die Stadt

0: haben für VW-Chef Blume eine Botschaft aufgehängt. IG Metaller stoppen ihn in Höhe des Banners, damit er die Frage auch sieht, ob Volkswagen genau wie Ostfriesland zum Werk in Emden steht. Aber auch nach der Versammlung keine Klarheit. Ob der Standort über 2030 hinaus eine Zukunft hat, bleibt offen.
1: Diese Unklarheit, diese Ungewissheit, das halten Menschen nicht lange aus. Und ich finde, da hätte der Vorstand heute klarer sein müssen. Zumindest ein Signal über das Thema Investitionen hier am Standort, dass es nach 2030 weitergeht.
0: Später am Tag, 560 Kilometer südöstlich in Zwickau, die gleiche Enttäuschung bei der Belegschaft.
2: Viel Text, wenig Inhalt.
3: Also innerhalb von einem halben Jahr bis 12 Monate, dann werden wir wissen, wie es vielleicht hier weitergeht. Aber aktuell gibt es da keine klaren Aussagen seitens Herrn Blume.
2: Er lehnt sich da halt nicht aus dem Fenster. Ne? Es ist halt Vorstand, der will halt auch keine Versprechungen machen, weil man könnte ihn ja dann auch daran festnageln, sage ich jetzt mal.
0: In Hannover ging nun gerade die letzte dieser außerordentlichen Betriebsversammlungen zu Ende, wieder ohne Antworten. IG Metall-Bezirkschef Thorsten Gröger fasst den Unmut nach dieser Woche zusammen.
4: Also man kann ja wohl erwarten, dass es einen konkreten Plan gibt, wie man dieses Unternehmen, wie man die Standorte und damit auch die vielen Beschäftigten, die dieses Unternehmen groß gemacht haben und im Moment auch dafür sorgen, dass hier immer noch Gewinne gemacht werden, wie man diese Beschäftigten mit in die Zukunft nimmt.
0: Betriebsrat und Gewerkschaft wollen kämpfen. Am kommenden Freitag tagt der Aufsichtsrat, um Kompromisse für die Zukunft des Autobauers zu suchen. Doch die Fronten sind verhärtet.
5: Also nach wie vor schlechte Stimmung bei Volkswagen. Es gibt aber auch positive Nachrichten aus der deutschen Wirtschaft. Und die hat heute ganz gezielt Markus Gürne an der Frankfurter Börse zusammengetragen. Zum Beispiel steigen in Deutschland die Direktinvestitionen aus dem Ausland.
6: Wir Deutschen gelten ja oft als die Miesepetrigen und irgendwie oft unzufrieden. Maulen, motzen und jammern sind Merkmale, die uns zugeschrieben werden. Deshalb reden wir in dieser Sendung mal darüber, wo es nach oben geht. Und nicht gefühlt, sondern tatsächlich. Wandten sich ausländische Investoren in den vergangenen Jahren teils vom Standort Deutschland ab, wird er jetzt wieder attraktiver. Die Direktinvestitionen aus dem Ausland sind nicht nur leicht, sondern enorm gestiegen. Im vergangenen Jahr waren es 86 Milliarden Euro, 50% mehr noch als 2024. Da brachen die Auslandsinvestitionen in Deutschland um 32% ein. Nun also eine umso stärkere Erholung. Investitionen können zwar von Jahr zu Jahr reichlich schwanken, doch so ein riesiges Plus legt nahe, der Wirtschaftsstandort Deutschland ist wieder beliebter. Und spannend ist, wer da investiert, aus welchen Ländern mehr Investitionen nach Deutschland kommen und aus welchen weniger. Bislang waren etwa US-Investitionen hierzulande stark vertreten. Das hat sich geändert. Zwar ist das Vereinigte Königreich nicht mehr Teil der Europäischen Union, das hindert die Briten aber nicht daran, in Deutschland massiv zu investieren. Und zwar so viel wie lange nicht. 26 Milliarden Euro, ein Anstieg von, Achtung, 284%. Die USA investierten im vergangenen Jahr nur noch 11,8 Milliarden Euro. Staaten der EU, natürlich ohne Deutschland, brachten 43 Milliarden Euro und China nur 199 Millionen Euro. Ein sehr geringer Wert, wenn man die Bedeutung Chinas für Deutschland bedenkt. Umgekehrt scheint das anders zu sein. Interessant ist auch, dass auch Direktinvestitionen aus Staaten Südamerikas, etwa aus Chile oder dem Nahen Osten, aus Saudi-Arabien, stiegen. Während wir in Deutschland über zu viel Regulatorik und Bürokratie stöhnen, finden auf der anderen Seite viele unter anderem die hohe Rechtssicherheit in Deutschland attraktiv. Wer investiert, macht es auf unterschiedliche Art und Weise. Siedelt sich mit seiner Firma in Deutschland an, fusioniert mit einem deutschen Unternehmen, beteiligt sich daran oder übernimmt ein Unternehmen gar. Und dann geht es oft auch um Werte wie Know-how, Technologie und auch Qualität. Auch die Inflation bekommt eine neue Qualität. Sie steigt im August nach vorläufigen Berechnungen auf 2,9%. Der heiße Sommer, niedrige Wasserstände für die Schifffahrt und dadurch höhere Kosten für den Transport an anderer Stelle treiben die Preise. Was eine Leitzinserhöhung durch die Notenbanken wahrscheinlicher macht, denn so bekämpfen EZB und Co. die Inflation. Steigen Zinsen, werden Aktien unattraktiver, dann noch die neuerlichen Angriffe der USA auf den Iran. Öl steigt, der DAX fällt auf 26.258 Punkte.
5: Und im Sport kümmern wir uns um zwei der beliebtesten deutschen Sportarten, Tennis und Fußball. Er gilt als einer der besten Fußballer der Welt, Lionel Messi. Jetzt hat der 39-jährige

0: Argentinier seinen Rücktritt aus der Nationalmannschaft bekannt gegeben. Mit Argentinien gewann Messi die Weltmeisterschaft 2022. In diesem Sommer scheiterte ja die Titelverteidigung erst im Finale gegen Spanien. Messis letztes von insgesamt 207 Länderspielen. Für seinen Verein Inter Miami in den USA bleibt er aber weiterhin aktiv. Und seine Teilnahme bei den US Open endete für Tennislegende Novak Djokovic dramatisch. Der Serbe kämpfte in seinem Erstrundenmatch gegen den Argentinier Mariano Navone, nämlich mit schweren körperlichen Problemen, und musste sich dem Außenseiter dann in 5 Sätzen geschlagen geben. Damit schied der 39-Jährige zum ersten Mal in seiner Karriere in der ersten Runde des Grand Slams in New York aus. Auch für Deutschlands bestgesetzte Spielerin war in der ersten Runde schon Schluss. Tamara Kopacz verlor ihr Spiel gegen Lili Tagger aus Österreich, und zwar glatt in 2 Sätzen. Einen schönen guten Abend und herzlich willkommen hier bei Tagesschau 24. Dieser Sommer in Deutschland war so warm oder besser gesagt so heiß wie fast keiner zuvor. Laut deutschem Wetterdienst lag die vorläufig ermittelte Durchschnittstemperatur bei 19,7 Grad. Damit war es der zweitwärmste Sommer seit Beginn der Wetteraufzeichnungen. Und ein Sommer mit vielen Hitzetoten. Das RKI hat bis Mitte August fast 16.000 gezählt. Fachleute dringen auf mehr Hitzeschutz und mehr Klimaschutz. Denn sonst könnten die Extreme, wie wir sie jetzt erlebt haben, erst der Anfang sein.
1: Verheerende Brände in Rheinland-Pfalz, in Nordrhein-Westfalen, in anderen Teilen Europas. Flüsse auf historischem Tiefststand, Rekordtemperaturen im Mittelmeer, Hitzewellen, die sich über Tage ziehen, Straßenbelege platzen lassen und einen Alltag schier unmöglich machen.
2: Es geht schon sehr in den Kopf.
3: Vor allem über den Tag, ja, es wird immer anstrengender, halt. Umso später es wird, weil es wird ja auch nur noch heißer.
1: Dieser Sommer war belastend.
4: Ich war tagelang nicht draußen, außer mal Müll rausbringen. Und da ist man schon bald umgekippt.
1: Die Konsequenzen für tausende Menschen tödlich. Die Bilanz des Deutschen Wetterdienstes deshalb wenig überraschend.
5: Man kann durchaus von einem exorbitanten Sommer sprechen, dass wir Hitzewellen eines nie zuvor beobachteten Ausmaßes hatten.
1: Dabei zeigt der Vergleich über das vergangene Jahrhundert einen deutlichen Trend. Die Atmosphäre wird wärmer. Das Sommerwetter findet auf einem höheren Level statt.
5: Wenn wir in das zukünftige Klima schauen und auch in extreme Sommer, die erreichen uns in der Regel vom Südwesten Europas. Das heißt, die Länder Baden-Württemberg, Rheinland-Pfalz, Saarland und der Westen von Nordrhein-Westfalens sind sozusagen die ersten, die dann das Ankommen von Hitzewellen spüren und auch das Ausmaß von Hitzewellen besonders spüren werden.
1: Mit Trockenheit die Waldbrände begünstigt. Oder Niedrigwasser, so wie hier im rheinland-pfälzischen Bingen am Rhein, wo Hydrologe Robert Reinecke lebt und forscht.
6: Es ist nicht unerwartet für uns, dass es zu so einer Situation kommt. Aber sie persönlich zu sehen, schockt einen doch. Ich bin regelmäßig hier am Rhein, ich wohne hier, und wenn ich den Zustand sehe, der jetzt, selbst nach den paar Niederschlägen, die wir hatten, noch hat, ist wirklich krass.
1: Denn die Hitze wirkt sich auf den Wasserhaushalt aus.
6: Der konnte man noch hin.
1: Je heißer es ist, desto mehr Wasser verdunstet. Außerdem geben Böden und Pflanzen mehr Feuchtigkeit ab. Kommt durch Regen und Schnee nicht genug Wasser nach, sinken die Wasserstände auch in den Flüssen, wie hier im Rhein. Doch die Klimaerwärmung bedeutet nicht einfach weniger Wasser. Eine wärmere Atmosphäre kann mehr Wasser speichern, das irgendwann auch wieder runterkommt. Überflutungen wie hier im Ahrtal 2021 können dadurch extremer werden.
6: Wir werden mehr Überflutungen sehen, und gleichzeitig werden wir aber auch an anderen Tagen in anderen Regionen stärkere Dürreperioden und Hitzeperioden sehen.
1: Das neue Normal in der Klimaerwärmung, das bedeutet vor allem extrem. Ein Extrem, das sich der Mensch durchs Verbrennen von Kohle, Öl und Gas selbst geschaffen hat.
5: Ja, man kann letztendlich sagen, in der Rückschau ist dieser Sommer exorbitant. In der Vorschau wird er wahrscheinlich eher gewöhnlich sein. Und wenn wir beim Klimaschutz nicht erfolgreich sind, wird es vielleicht sogar eines Tages ein eher kühler Sommer sein.
1: Doch noch will Hydrologe Robert Reinecke die Hoffnung nicht aufgeben.
6: Seit 50 Jahren weiß die Wissenschaft, was zu tun ist. Wir müssen uns nur als Gesellschaft einigen, jetzt auch wirklich was zu tun.
1: Um für die Sommer der Extreme künftig nicht nur besser gewappnet zu sein, sondern klimaschutz

0: war es schon sehr früh sehr heiß. In Frankreich 4, teilweise 5 Hitzewellen, die aber so lange dauerten, dass man sie kaum mehr auseinanderhalten kann. Ja, der Sommer war extrem bei uns und er war extrem heiß. Er hatte extrem viele Tage mit 30 Grad oder mehr und er hatte eben auch extrem viele neue Rekorde.
1: Claudia, jetzt kann man Deutschland ja nicht einfach so über einen Kamm scheren mit seinen vielen verschiedenen Regionen. Wo war denn der Sommer besonders heiß und wo war es vielleicht insgesamt noch erträglich?
0: Na, ich glaube, das ist eine Gefühlssache, wo war es erträglich. Es war überall deutlich über dem langjährigen Durchschnitt und dementsprechend war es überall sehr warm oder eben auch sehr heiß. Und wenn wir mal schauen, vor allen Dingen nach Nordosten hin, war es nicht ganz so heiß wie im Südwesten. Sieht man schon an den Farben. Das heißt also beispielsweise für Schleswig-Holstein oder Mecklenburg-Vorpommern, hier lag die Temperatur oft 1,9 bzw. 2 Grad über dem langjährigen Mittel von 61 bis 1990. Da ist also quasi der Klima Wandel schon voll zu spüren. Nach Südwesten hin hatten wir zum Teil in Baden-Württemberg 4,9 Grad über dem langjährigen Mittel. Das heißt, dort merkte man die Hitze ganz besonders. Im Südwesten und Westen war es am trockensten, aber eben auch am heißesten. Und wenn wir uns mal anschauen, das wurde eben ja schon mal kurz angesprochen, heiße Tage. In diesem Jahr. Hamburg kam auf 15. Normalerweise, was den langjährigen Durchschnitt angeht, 91 bis 2020, das ist ja noch nicht so lange her, da sind es 7, mehr als das Doppelte. In Berlin 21, sonst sind es normalerweise 13, Köln-Bonn 36 im Vergleich zu 11, die erwartbar wären. Frankfurt am Main 47, da haben wir auch neue Rekorde aufgestellt. So viele heiße Tage oder zum Teil heiße Tage am Stück wie noch nie. In München 39 im Vergleich zu 12 und Freiburg sogar 52 Tage mit 30 Grad oder mehr im Vergleich zu 19 Tagen. Das ist wirklich extrem.
1: Sehr hohe Temperaturen mit entsprechenden Folgen. Zuletzt haben wir immer wieder über trockene Wälder berichtet, die in Brand geraten sind und über Flüsse wie den Rhein, die zu wenig Wasser führen. Wie viel Regen hat denn insgesamt gefehlt?
0: Auch da merkt man eine Zweiteilung Südwest-Nordost. Einerseits wurde die Trockenheit halt noch deutlich verschärft durch eben diese Hitze und dadurch, dass das Wasser sehr schnell verdunstet ist. Und wenn es geregnet hat, waren es meistens nur wenige Tropfen. Man sieht sehr schön, vor allem nach Nordosten hin, da fehlen so um die 20%, 17% in Schleswig-Holstein, im Süden Niedersachsens 21%. Nach Westen und Südwesten hin waren es verbreitet 38 bzw. sogar 44% in Teilen Baden-Württembergs, die gefehlt haben. Das heißt, 100% wäre der Durchschnitt. Wir sind zum Teil nur auf 50%, teilweise 55 bis 60% gekommen, was sehr, sehr wenig ist. Und das eben über einen langen Zeitraum. Zum Glück hat es im Frühling relativ viel geregnet, sodass wir aus einer eher feuchten Periode herauskamen. Ansonsten wäre die Trockenheit und die Dürre mit den jeweiligen Auswirkungen noch viel heftiger gewesen.
1: Du hast es schon angedeutet, dieser Sommer, der war offenbar nicht nur ein Ausreißer, es gibt da durchaus eine Tendenz über die Jahre.
0: Ja, definitiv, muss man leider sagen. Der Klimawandel macht sich da voll und ganz bemerkbar. Und in diesem Jahr war es ja oft eine Klimakatastrophe mit Waldbränden und Ähnlichem. Wenn wir mal schauen, das sind die Hitzetage in Deutschland seit 1950. Und da sieht man, es gab immer mal wieder Ausreißer. Aber wenn man die Durchschnittskurve dranlegt, das nimmt deutlich zu und das wird auch weiter zunehmen. Und wenn wir jetzt mal aufs letzte Jahrhundert gucken, auch sehr spannend, dann sieht man, also die Mitteltemperaturen, ja, die drehen sich irgendwie so über 16, 16,5 Grad im letzten Jahrhundert. Diese gesamte Kurve hat sich in diesem Jahrhundert deutlich nach Osten, also nach rechts verschoben, muss man in dem Fall sagen, in Richtung 20-21 Grad. Das heißt, es wird erstens immer heißer und immer öfter heiß und zweitens die Temperaturen, mit denen wir es dann zu tun haben, die sind exorbitant höher als beispielsweise im letzten Jahrhundert.
1: Jetzt ist mein persönliches Gefühl, dass wir es immer öfter mit Extremen zu tun haben. Also wenn warm, dann immer gleich extrem heiß, wenn Regen, dann immer gleich solche Mengen, dass es zu Überschwemmungen kommt und wenn Temperaturrückgang, dann nicht um 5, sondern immer gleich um 10 oder 15 Grad. Täuscht dieser Eindruck?
0: Nein, der täuscht gar nicht. Hat ein bisschen was mit unserer Lage zu tun. Das heißt, wir liegen in der Mitte Europas, kommt die Luft aus Norden, ist sie direkt deutlich kühler, als wenn sie wie jetzt im Moment aus Südwesten, aus Frankreich kommt. Also jetzt im Moment meine ich den Sommer. Dann bekommen wir sofort heiße Luft. Das heißt also, diese Abwechslung, mal sehr warm, mal sehr kühl oder deutlich kühler, ist kein Wunder. Wetterextremer nehmen durch den Klimawandel zu. Je wärmer die Luft, desto mehr Feuchtigkeit kann sie speichern. Dementsprechend sind das eben nicht mehr kleine Gewitter, die da runterkommen.

0: kommen, sondern teilweise sind flutartige Regenfälle.
1: Claudia Kleinert, vielen Dank für diese Erklärung. Der Sommer 2026 war nicht nur für Deutschland, sondern für den gesamten Kontinent einer der Extreme. Im Juni und Juli war es etwa in Westeuropa so heiß wie nie seit Beginn der Aufzeichnungen, sagt der EU-Klimadienst Copernicus. Und in Zukunft wird das keine Ausnahme mehr sein, so die Experten, denn Europa erwärmt sich schneller als jeder andere Kontinent. Das liegt neben der geografischen Lage auch an der äußerst sauberen Luft.
2: Warum ist Europa der sich am stärksten erwärmende Kontinent? Zunächst, wir sprechen hier wirklich von Kontinent. Einzelne Regionen erwärmen sich durchaus noch schneller, allen voran die Arktis. Und das führt direkt zu Problem Nummer 1. Europa reicht bis in die Arktis hinein. Teile Islands und Skandinaviens liegen nördlich des Polarkreises. Dort schmelzen Schnee und Eis in Rekordgeschwindigkeit. Weiße Flächen, die sonst Sonnenlicht reflektieren, verschwinden zunehmend. Zurückbleiben dunkle Flächen, die das Sonnenlicht schlucken und sich so noch stärker erwärmen. Gerade Nordeuropa ist daher ein Hotspot des Klimawandels. Problem Nummer 2 sind veränderte Luftzirkulationen. Die führen zu immer mehr Hochs in Europa. Regenreiche Tiefs bleiben dagegen immer öfter aus, genau wie in diesem Sommer. Warum das so ist, da ist sich die Wissenschaft allerdings noch uneins. Klar hingegen ist Problem Nummer 3. Europas Luft ist in den vergangenen Jahrzehnten deutlich sauberer geworden. Das ist gut für Gesundheit und Umwelt, aber nicht fürs Klima. Verschmutzungspartikel reflektieren nämlich einen Teil der Sonneneinstrahlung zurück in die Atmosphäre. Und genau das passiert heute weniger. Die Folge, es wird heißer. All diese Punkte führen dazu, dass sich Europa laut EU-Klimawandeldienst Copernicus heute bereits um rund 2,5 Grad erwärmt hat. Der globale Durchschnitt liegt bei etwa 1,4 Grad.
1: Interessante Zusammenhänge. Ähnlich wie bei Mooren, die gelten ja für viele eher so als mystische und gruselige Orte. Dabei sind sie eigentlich natürliche Klimaschützer. Denn sie speichern Wasser und binden große Mengen Kohlenstoff, der sonst als CO2 in die Atmosphäre gelangen würde. Trotzdem wurden in Deutschland ja viele Moore trockengelegt. Die Flächen galten ansonsten als unbrauchbar für die Landwirtschaft. Jetzt hat man daraus gelernt und das Ganze soll sich ändern. Immer mehr Moorgebiete werden wieder vernässt.
3: Das hier ist nicht einfach nur eine grüne Wiese. Eigentlich ist es ein Versuchslabor, ein sogenanntes Living Lab. Hier im Teufelsmoor beobachten Wissenschaftlerinnen wie Isabel Vogel, wie sich die CO2-Abgaben aus der Erde in die Luft entwickeln.
4: Wir hatten ja einigen Niederschlag letzten Nacht. Das ist gut fürs Moor. Mal gucken,
3: je nasser es ist, desto geringer die Werte.
4: Genau, es läuft alles.
3: Deshalb werden einst für die Landwirtschaft trockengelegte Moore wieder vernässt.
4: Hier im Schutzgebiet ist nass. Das ist natürlich gut, das wollen wir, denn der stößt weniger CO2 aus. Deutlich weniger als ein trockengelegtes Moor. So ein Hektar Moor kann schon mal so viel CO2 ausstoßen wie ein normaler PKW in seinem gesamten Leben.
3: Fast 3000 Hektar landwirtschaftliche Nutzfläche wurden im Teufelsmoor zur Verbesserung der Luftqualität unter Schutz gestellt. Regen ist gut für die Wiedervernässung. Noch besser ist ein funktionierendes Bewässerungssystem, das die Landwirte pflegen. Die Sache hat nur einen Haken. Sie bringt keine Erträge und keine Einnahmen. Was einst saftiges Weideland war, ist nun nur noch struppiges Gras, sagt Landwirt Sven Ahlers.
5: Wenn man das Zeug ausrupft, ist das von unten alles gelb und muffig. Das riecht muffig, das ist auch im Futter. Und der Anteil dessen, was irgendwie als Futter zu nutzen ist, kann man ja so schon erkennen, das sind die Spitzen. Wenn wir das beweiden, fressen die Tiere die Spitzen runter. Unten bleibt so eine verfilzte Matte. Aber für eine klassische Silageernte zum Beispiel ist das gar nicht zu gebrauchen.
3: Was tun? Seit fast 300 Jahren hält die Familie von Sven Ahlers hier im Teufelsmoor eigentlich Rinder und Milchkühe. Das wird in Zukunft nicht mehr funktionieren.
5: Die haben sich hier auf Deutsch gesagt den Arsch abgearbeitet, um da eine Nutzung hinzukriegen. Das war immer notwendig. Jetzt werden die Flächen stillgelegt. Wir machen uns hier lange und viel Gedanken drum, wie wir das irgendwie nutzen können.
3: Dass das Klima geschützt wird, möchte Sven Ahlers natürlich auch. Deshalb ist er mit dabei beim Projekt Living Lab Teufelsmoor. Wenn auch nicht als Tierfutter, wird das Gras doch zu irgendwas zu gebrauchen sein. Zum Beispiel für Dämmstoffe oder Verpackungen. Das hier sind erste Prototypen.
4: Das ist die Dämmplatte, die wir aus Gras von dieser Fläche hergestellt haben. Wir haben auch so eine Bauplatte hergestellt oder hier einen Pflanztopf, der mit 15% Gras hergestellt ist. Hier sind 40% Gras aus dem Moor eingebaut.
3: Versandkonzerne wie Otto haben schon Interesse angekündigt. Nasses Moorgras für trockene Verpackungen. Die Idee findet auch der Landwirt gut.
5: Wenn sich das umsetzen lässt, dann wäre das eine gute Sache und eine alternative Einkommensquelle. Ja.
3: Bis die Produktionskette steht, wird es allerdings noch Jahre dauern. Aber eines ist sicher, klimaschädlichem CO2 wird in Niedersachsen der Kampf angesagt.
1: Die Erderwärmung ist wohl auch ein Auslöser der Sturzflut am Himalaya. Als Ursache wird dort nämlich ein abgebrochener Gletscher vermutet, der Schlamm und Geröll ins Tal stürzen ließ. Inzwischen wurden mehr als 900 Tote registriert. Fast 5000 Menschen werden nach wie vor vermisst. Viele von ihnen sind wahrscheinlich in Tunnelsystemen von Wasserkraftwerken eingeschlossen. Die Rettungsmannschaften in Nepal werden von Tunnelexperten aus Tibet unterstützt. Denn Tibet wird als autonome Region von China kontrolliert.
6: Überall Schutt und Schlamm. Hier war vor knapp einer Woche noch ein großer Grenzübergang samt Zollabfertigung. Nun am fünften Tag nach der Katastrophe graben chinesische Bergungstrupps auf der Suche nach etwa 500 Vermissten auf der tibetischen Seite. Die Schlammlawine hatte sich hier durch ein Tal gewälzt, dabei diesen Grenzübergang hinweggefegt. Aufnahmen einer Überwachungskamera zeigen die ganze Wucht. Die Bilder gingen um die Welt, in China sind sie zensiert und nur schwierig im Internet zu finden. Das Staatsfernsehen zeigt vor allem diese Bilder, die suggerieren, dass alles unter Kontrolle sei. Bautrupps legen eine Behelfsstraße zum verschütteten Grenzposten an. Evakuierte aus tibetischen Dörfern oder Angehörige von Vermissten kommen kaum zu Wort. Ausländische Journalisten dürfen nicht nach Tibet, um Angaben zu prüfen. Chinesische Behörden beobachten Seen, die sich in den Schuttmassen bilden und überlaufen könnten. Wissenschaftler fordern eine engere Zusammenarbeit der Staaten im strategisch wichtigen Himalaya-Gebirge, trotz immer wiederkehrender Spannungen, um Warnsysteme zu verbessern. Es ist technisch schwierig, aber es ist auch eine Herausforderung, dies zwischen zwei oder mehreren Ländern zu koordinieren. Es gibt viele politische Abwägungen. Diese Hindernisse müssen wir beseitigen, um besser zusammenzuarbeiten. Für die akute Nothilfe schickt China Hilfsgüter nach Nepal und Bergungsspezialisten.
1: Und was in Nepal nach der Katastrophe jetzt am dringendsten gebraucht wird, dazu mein Kollege Markus Spieker in Kathmandu.
7: Ich würde mal sagen, vor allem technische Hilfe, also zum Beispiel Behelfsbrücken, sind ja mehr als 40 Brücken zerstört, ganze Landstriche abgeschnitten, die müssen wieder erreichbar gemacht werden. Dann Bohrgeräte, um zu den Tunneln vorzudringen, obwohl es ein Wunder wäre, wenn nach 6 Tagen da noch Lebende geborgen werden. Dann Notunterkünfte, vor allem für den bevorstehenden Winter, also materielle Hilfe und natürlich finanzielle Unterstützung. Nepal ist eines der ärmsten Länder der Welt. Die Wiederaufbaukosten werden auf 5 Milliarden Dollar geschätzt. Die internationale Staatengemeinschaft hat davon aber noch nicht mal ein Hundertstel bisher in Aussicht gestellt. Da muss und wird sicher mehr kommen.
1: Einen schönen guten Abend und willkommen bei Ihrem Nachrichtensender. Hier ist Tagesschau 24 und wir nehmen uns jetzt Zeit für ein Update zusammen mit meinem Kollegen Luca Benincasa im Newsroom der Tagesschau. Luca, bevor wir auf morgen gucken, schauen wir mal, was Kanzler Merz heute gemacht hat. Denn der ist für die CDU in Mecklenburg-Vorpommern und Sachsen-Anhalt in den Wahlkampf eingestiegen. Kühlungsborn und Quedlinburg hat der Kanzler besucht. Mit welchen Emotionen wurde er denn von den Menschen dort empfangen?
8: Ich glaube, das war ein kühler Empfang da in Kühlungsborn. Merz kam an und viele Passanten da an der Strandpromenade, die haben tatsächlich gepfiffen, gebuht. Das war schon das Stimmungsbild, das sich da für den Kanzler ja ergeben hat. Stimmen oder Rufe waren da zu hören wie Kriegstreiber oder Pinocchio. Dass der Empfang Merz, der ist trotzdem mit Menschen ins Gespräch gekommen, hat versucht Werbung zu machen natürlich für seine CDU, für seine Sache und ist dann aber relativ schnell weiter nach Quedlinburg in Sachsen-Anhalt. Da steht die Wahl ja schon am Sonntag an, also vor der Wahl in Mecklenburg-Vorpommern. Er hat da eine Führung bekommen durch die Stiftskirche der Stadt, durfte sich eintragen ins Goldene Buch. Das natürlich viel Symbolik mit dabei. Er möchte zeigen, er steht an der Seite von Sven Schulze, dem Ministerpräsidenten in Sachsen-Anhalt, möchte da unterstützen.

0: Aber ob der Kanzler da wirklich eine Hilfe ist, wird sich zeigen. Schulze und Merz, die waren sich nicht immer grün. Schulze hat sich oft abgegrenzt in der Vergangenheit zum Kanzler. Und die Umfragewerte für die CDU auch nicht gerade rosig. 23% ungefähr, die AfD bei über 40. Also das wird ein hartes Brett für Friedrich Merz, aber auch für Sven Schulze.
1: Angesichts dieser Zahlen, wie optimistisch ist denn der Kanzler da überhaupt, dass sich die Stimmung bis zur Landtagswahl in Sachsen-Anhalt noch mal dreht? Das ist ja schon dieses Wochenende.
0: Du sagst es ganz richtig, die Zeit läuft davon für die CDU und natürlich mobilisiert Kanzler Friedrich Merz dann nochmal, appelliert daran, dass Umfragen eben noch keine Wahlergebnisse sind. Er hat da auch den Vergleich gezogen zu der letzten Landtagswahl. Auch da hat die CDU in Sachsen-Anhalt nochmal so einen kleinen Endspurt hingelegt, nochmal ein paar Prozente dazu gewonnen. Er hofft, dass das dieses Jahr wieder so klappt und darum hat er sich auch nochmal direkt an die Menschen gewandt. Wir hören den Kanzler.
2: Insofern kämpfen wir jetzt gemeinsam für die Wählerinnen und Wähler, um die Wählerinnen und Wähler. Und ich will das auch ausdrücklich sagen, es gibt zu den Wählerinnen und Wählern in Sachsen-Anhalt keine Brandmauer. Ich möchte diese Wählerinnen und Wähler gewinnen und wenn sie verloren gegangen sind, auch zurückgewinnen. Weil meine feste Überzeugung ist, dass wir etwas anzubieten haben und dass wir auch etwas vorzuweisen haben. Wir sind jetzt seit 16 Monaten in der Verantwortung der Bundesregierung. Wir haben viele Entscheidungen getroffen, nicht zuletzt im Bereich der Migrations- und Flüchtlingskrise. Große Teile davon haben wir zurückgedrängt. Aber wir wollen und müssen diesen Weg weitergehen, konsequent weitergehen. Und wir wollen ihn zusammen mit den Bundesländern und zusammen mit der Europäischen Union weitergehen. Insofern steht viel auf dem Spiel, aber ich habe die Zuversicht, dass es am Sonntag ein gutes Ergebnis geben wird für Sven Schulze und die CDU.
0: Ja, und dafür macht Friedrich Merz auch noch mal Werbung. Am Donnerstag hat er dann den nächsten Wahlkampfauftritt in der Nähe von Leipzig in Leuna.
1: Soweit dazu. Wir schauen jetzt, wie um diese Uhrzeit übrig, schon mal auf das, was morgen für alle Nachrichtenjunkies sozusagen serviert wird. Morgen treffen sich die EU-Verteidigungsminister in Irland zu informellen Gesprächen. Worum wird es da gehen? Was sind die drängendsten Themen?
0: Das, was über allem steht, ist die Unterstützung für die Ukraine. Auch kein Wunder bei den Bildern, die ich jetzt auch noch mal mitgebracht habe. Russland hat am Tag den Großraum Kiew angegriffen, einen großen Einzelhändler dort attackiert, mit Drohnen und Fluggeschossen. Menschen wurden verletzt und das sind ja Bilder, die uns täglich ereilen fast schon. Und darum ist das drängendste Thema eben bei diesem informellen Treffen der EU-Verteidigungsminister eben, wie man vor allem den Luftraum sichern kann. Der Ukraine, die Drohnenabwehr, es geht auch um die europäische Drohnenabwehr, auch interessant. Es ist das erste Treffen nach dem Vorfall in Leipzig. Also es geht um Luftverteidigung, es geht um Drohnenabwehr, es wird gehen um die russische Schattenflotte. Das sind die Themen, die dort morgen wichtig werden.
1: Und dann ist morgen noch ein Termin, den sich viele Fußballfans wahrscheinlich schon rot angekreuzt haben im Kalender. Denn morgen ist Transferschluss in der Fußball-Bundesliga. Warum ist der Tag morgen so wichtig?
0: Weil an diesem sogenannten Deadline Day, also an dem allerletzten Tag, noch mal richtig viel Bewegung reinkommt. Das ist dann oft so ein Domino-Effekt. Also viele Vereine sind in Lauerstellung, dann wechselt ein Spieler noch mal, dann müssen andere Vereine reagieren, Spieler kommen noch mal kurzfristig auf den Markt. Also an diesem allerletzten Tag kann und wird auch noch ganz, ganz viel passieren. Darum ist da immer viel Spannung drin. Und in der Bundesliga hat sich ja auch schon mal viel getan in diesem Transferfenster. Ein paar große Namen sind da schon gewechselt. Wir können mal drauf schauen. Auf die bestätigten oder einige der bestätigten Transfers. Leipzig hat sich zum Beispiel verstärkt mit Stürmerstar Nkunku. Dortmund kommt gleich. Dortmund hat ein griechisches Juwel geholt, einen jungen Griechen. Genau jetzt Frankfurt mit dem neuen Nationaltorhüter Atubolo vom Ligakonkurrenten Freiburg verpflichtet. Und die Bayern haben den marokkanischen WM-Held Saibari verpflichtet. Also viele große Namen sind da schon hin und her gewechselt. Und morgen dürfte dann noch ein bisschen was dazukommen.
1: Und welche Vereine haben da noch Bedarf, auf den letzten Metern vielleicht noch mal eine Verstärkung nachzulegen?
0: Ich glaube, jeder ist, wie gesagt, in Lauerstellung und guckt, was da denn noch geht. Vor allem dürfte es aber interessant werden bei Borussia Dortmund, denn da hat sich ein anderer Neuzugang im allerersten Spiel verletzt, schwer verletzt, eine Kreuzbandverletzung. Und darum ist man aus Dortmunder Perspektive gezwungen, auf den letzten Metern oder den letzten Stunden jetzt nochmal nachzulegen. Man sucht händeringend nach einem Ersatz für die Offensive. Und ein Name, der da immer wieder genannt wird, ist Jadon Sancho. Der hatte schon mal eine Station beim BVB, ist dort gereift zum Weltklasse-Spieler, weckt bei vielen Fans sicherlich gute Erinnerungen und Nostalgie, weil der damals in Dortmund eben so, so gut funktioniert hat. Also das ist ein Name, der immer wieder gespielt wird, auf den sich Dortmund-Fans vielleicht freuen können. Bis morgen kann noch hin und her gewechselt werden und es wird sicherlich sehr spannend bei den ganzen Bundesligisten.
1: Dankeschön für dieses Update, Luca Benincasa.
0: Gerne.
1: Und soweit aktuell von uns. Hier bringt Sie jetzt mein Kollege Bernd Rasem nochmal auf den neuesten Stand. Und ich wünsche Ihnen jetzt erstmal eine angenehme Nacht.

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1: Ich begrüße Sie zur Tagesschau. Anfang August war am Flughafen Leipzig eine mit Sprengstoff beladene Drohne zwischen ukrainischen Frachtmaschinen entdeckt worden. Sicherheitsexperten vermuten, dass Russland dahinter steckt. Nach Angaben von Bundeskanzler Merz stehen die Ermittlungen dazu kurz vor dem Abschluss. Auch wie Deutschland reagieren werde, sei innerhalb der Regierung weitgehend geklärt. Welche konkreten Schritte gegen die Angreifer erwogen werden, ist noch nicht bekannt.
2: Das russische Haus in bester Lage mitten in Berlin. Bei Geheimdienstexperten steht es schon länger im Verdacht, mehr als nur Kulturzentrum zu sein. Die Möglichkeit einer Schließung durch die Bundesregierung wird nun immer wieder genannt, als eine von mehreren denkbaren Reaktionen von Deutschland selbst und auch von NATO und EU.
3: Auf verschiedenen Ebenen, sodass ganz klar ist, dass wir nicht alleine stehen, sondern mit unseren Partnern zusammen und ein sehr klares Stoppsignal hinsichtlich der Aktivitäten auf unserem Territorium aussenden.
2: Wenn die Bundesregierung Russland für den Drohnenangriff am Leipziger Flughafen verantwortlich macht, wie hart sollte die Reaktion dann ausfallen? AfD und Linke warnen vor einer weiteren Eskalation. Die Grünen dagegen finden die deutsche Position gegenüber Russland zu zurückhaltend und fordern ein regelmäßiges Lagebild.
4: Es gibt jeden Tag Drohnenüberflüge über Industriegelände. Es gibt jeden Tag illegitime Zutritte auf kritischer Infrastruktur. Es gibt große Desinformationskampagnen. Und all das verschwindet in einem Nebel von Hybrid irgendwas.
2: Hybride Angriffe in europäischen Ländern, Krieg gegen die Ukraine. 21 Sanktionspakete gegen Russland hat die EU bislang verabschiedet, das bisher letzte im Juli. Einfuhr- und Ausfuhrverbote, Beschlagnahmung von Vermögen, Maßnahmen gegen Einzelpersonen und Organisationen.
5: Sanktionen sind nur ein Instrument. Also es ist nicht der goldene Schlüssel, der alles löst und dann wird Russland diesen Krieg beenden, sondern es geht einfach darum, dass Russland in seiner Fähigkeit, diesen Krieg zu führen, höhere Kosten zahlen muss.
2: Die Bundesregierung hat sich Zeit gelassen mit ihrer Reaktion auf den Drohnenangriff von Leipzig. Jetzt spricht vieles dafür, dass es in den nächsten Tagen soweit ist.
1: Ein typisches Bild in diesem Sommer. Ein Fußgänger mit Schirm zum Schutz vor Sonne und Hitze an einem besonders heißen Tag Ende Juni. Von denen gab es 2026 außergewöhnlich viele, wie der Deutsche Wetterdienst jetzt ausgewertet hat. Demnach war dieser Sommer nach vorläufigen Zahlen der zweitwärmste in Deutschland seit Beginn der Aufzeichnungen im Jahr 1881. Die Temperaturen lagen im Schnitt 3,3 Grad über dem langjährigen Mittelwert.
6: Kühlung aus dem Feld nebenan. Dieses Neubaugebiet im hessischen Bad Nauheim bekommt seine Energie aus dem Boden. Anderthalb Meter unter der Erde liegen solche Erdwärmekollektoren. Eigentlich vor allem ein System zum Heizen. Im Sommer kann der dann verhältnismäßig kältere Boden aber auch genutzt werden, um die Temperatur in den Häusern zu senken.
7: Bei der Kühlung ist es so, dass wir die Kühle aus dem Erdreich in den Häusern über einen separaten Wärmetauscher an den Fußbodenheizkreis abgeben und somit die Gebäude auf natürliche Weise kühlen.
6: Um 2 bis 3 Grad kann die Raumtemperatur so reduziert werden. Und gerade in heißen Sommern wie diesem wird ein solches System immer wichtiger. Denn laut Deutschem Wetterdienst ist 2026 der zweitheißeste Sommer seit Beginn der Wetteraufzeichnung.
8: Sehr, sehr früh hatten wir Ende Juni schon eine massive Hitzewelle, die auch im Ausmaß historisch war. Und es ging dann mit sehr vielen Hitzetagen auch weiter.
6: Um genau zu sein, mit 22 Hitzetagen. So oft waren es im Schnitt in Deutschland über 30 Grad. In den vergangenen 10 Jahren waren es durchschnittlich nur knapp 12 Tage. Immer wieder ist es diesen Sommer extrem heiß. Es wird die 40-Grad-Marke geknackt. Diese Hitze und extreme Trockenheit belasten die Landwirtschaft und die Ernte. Dazu erhöhte Waldbrandgefahr und niedrige Pegelstände in Seen und Flüssen. Aufgrund des Klimawandels erwartet der DWD, dass solche extremen Sommer Normalität werden könnten.
8: Man kann letztendlich sagen, in der Rückschau ist dieser Sommer exorbitant. In der Vorschau wird er wahrscheinlich eher gewöhnlich sein. Und wenn wir beim Klimaschutz nicht erfolgreich sind, wird es vielleicht sogar eines Tages ein eher kühler Sommer sein.
6: Für die sogenannte kalte Nahwärme in Bad Nauheim heißt das wahrscheinlich heiße Wohnungen trotz der Kühlung im Boden. Denn die nutzt anders als Klimaanlagen zwar keine zusätzliche Energie, hat dafür aber auch weniger Power.
9: In den kompletten Hochperioden, wo wir eine Woche lang knapp 40 Grad hatten, war es natürlich nicht so vergleichbar wie mit einer richtigen Klimaanlage. Aber natürlich hat es trotzdem ein bisschen was ausgemacht und hat natürlich einen angenehmen Effekt dann in diesem Sommer gehabt.
6: Und das nur dank des unscheinbaren Ackers nebenan.
1: Nach der Sturzflut im Himalaya ist die Zahl der Toten auf 955 gestiegen. Etwa 4000 Menschen werden noch vermisst. Mehr als 600 von ihnen sind wahrscheinlich in Tunnelsystemen und auf Baustellen von Wasserkraftwerken eingeschlossen. Die Rettungsmannschaften in Nepal werden von Tunnelexperten aus Tibet unterstützt, das als autonome Region von China kontrolliert wird.
10: Überall Schutt und Schlamm. Hier war vor knapp einer Woche noch ein großer Grenzübergang samt Zollabfertigung. Nun am fünften Tag nach der Katastrophe graben chinesische Bergungstrupps auf der Suche nach etwa 500 Vermissten auf der tibetischen Seite. Die Schlammlawine hatte sich hier durch ein Tal gewälzt, dabei diesen Grenzübergang hinweggefegt. Aufnahmen einer Überwachungskamera zeigen die ganze Wucht. Die Bilder gingen um die Welt, in China sind sie zensiert und nur schwierig im Internet zu finden. Das Staatsfernsehen zeigt vor allem diese Bilder, die suggerieren, dass alles unter Kontrolle sei. Bautrupps legen eine Behelfsstraße zum verschütteten Grenzposten an. Evakuierte aus tibetischen Dörfern oder Angehörige von Vermissten kommen kaum zu Wort. Ausländische Journalisten dürfen nicht nach Tibet, um Angaben zu prüfen. Chinesische Behörden beobachten Seen, die sich in den Schuttmassen bilden und überlaufen könnten. Wissenschaftler fordern eine engere Zusammenarbeit der Staaten im strategisch wichtigen Himalaya-Gebirge, trotz immer wiederkehrender Spannungen, um Warnsysteme zu verbessern. Es ist technisch schwierig, aber es ist auch eine Herausforderung, dies zwischen zwei oder mehreren Ländern zu koordinieren. Es gibt viele politische Abwägungen. Diese Hindernisse müssen wir beseitigen, um besser zusammenzuarbeiten. Für die akute Nothilfe schickt China Hilfsgüter nach Nepal und Bergungsspezialisten.
1: Nach etwa einem Monat haben sich die USA und Iran wieder gegenseitig angegriffen. Das US-Militär teilte mit, es habe an der Straße von Hormuz zwei Abschussvorrichtungen für Seeminen auf der Insel Larak zerstört. Aus Teheran hieß es, als Reaktion habe man US-Luftwaffenstützpunkte in Jordanien attackiert. Der oberste Gerichtshof der USA hat mit knapper Mehrheit dem Weißen Haus erlaubt, den Anbau eines 400 Millionen Dollar teuren Ballsaals fortzusetzen, während die Gerichtsverfahren noch laufen. Die Gerichtsentscheidung ist ein Erfolg für Donald Trump, für den der Ballsaal als Prestigeobjekt gilt. Die Gerichtsentscheidung ersetzt eine einstweilige Verfügung, die Anfang des Monats kurz vor einem gerichtlich angeordneten Baustopp erlassen worden war. Die Trump-Regierung hatte den Supreme Court eingeschaltet, da zuvor andere Bundesgerichte entschieden hatten, dass das Projekt aufgrund fehlender Zustimmung des Kongresses gestoppt werden müsse. Einen Tag nach dem Schiffsunglück vor der Küste Nordzyperns werden noch 20 Menschen vermisst. Rettungskräfte und Taucher suchen nach ihnen auf dem Meer. Die Fähre war gestern nach dem Auslaufen gekentert, nachdem aus ungeklärter Ursache Wasser eingedrungen war. Mindestens 8 der 267 Menschen an Bord ertranken. Der Kapitän, 7 Besatzungsmitglieder sowie ein Reedereimanager wurden wegen des Vorwurfs der Tötung durch Fahrlässigkeit und Unachtsamkeit festgenommen. Nach den tödlichen Schüssen auf einer Technoparty hat die Polizei im Schweizer Kanton Aargau einen 43-jährigen Mann festgenommen. Es bestehe dringender Tatverdacht, hieß es. Die Ermittlungen zum genauen Tathergang dauerten an. Aktuell gehen die Behörden von einem Einzeltäter aus. Am Sonntagmorgen war nach einem Rave in der Stadt Aarau eine Frau durch Schüsse tödlich verletzt worden. 5 weitere Personen wurden teilweise schwer verletzt. ChatGPT wird von der EU aufgrund seiner Nutzerzahl als sehr große Suchmaschine eingestuft. Das hat EU-Digitalkommissarin Virkkunen bekannt gegeben. Im Kern muss Entwickler OpenAI künftig unter anderem dafür sorgen, dass keine illegalen Inhalte verbreitet werden und Minderjährige besser geschützt werden. ChatGPT hat bis Ende November Zeit, um die Auflagen zu erfüllen. Andernfalls droht die EU mit hohen Geldstrafen von bis zu 6% des weltweiten Jahresumsatzes. Das Leben in Deutschland wird immer teurer. Das geht aus Zahlen des Statistischen Bundesamtes hervor. Demnach ist die Inflationsrate in Deutschland im August auf 2,9% im Vergleich zum Vorjahresmonat gestiegen. Das ist der höchste Wert seit fast 3 Jahren. Zentraler Preistreiber war erneut Energie. Tanken und Heizen kostet aktuell 10,5% mehr als vor einem Jahr. Und zum Abschluss noch die Wetteraussichten.
11: Im Süden ist es heute Nacht meist nur locker bewölkt oder klar und trocken. Sonst gibt's viele Wolken mit ein paar Schauern. Am Tag scheint etwa südlich von Mosel und Main oft die Sonne. Weiter nördlich gibt's neben Sonnenschein noch dichtere Wolken und gelegentlich sind Schauer unterwegs, vor allem Richtung Küsten, wo auch einzelne Gewitter dabei sind. In Küstennähe am Tag um 20, im Süden und Südwesten mit bis zu 27 Grad, dagegen sommerlich warm. In der Nacht zu Mittwoch an der See 15 oder 14 Grad, in einigen Berglagen nur einstellige Werte.
1: Die Tagesschau meldet sich wieder gegen 1.45 Uhr. Ich wünsche Ihnen eine angenehme Nacht.

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1: Guten Abend, meine Damen und Herren. Iran hat sich der Forderung des UN-Sicherheitsrates nach Angaben der Internationalen Atomenergieagentur widersetzt und sein Atomprogramm nicht eingestellt. Ein entsprechender Bericht der Behörde in Wien wurde am Abend bekannt, kurz bevor das Ultimatum der UN zum Stopp der Urananreicherung abläuft. Die USA dringen bereits auf Sanktionen.
2: Präsident Bush hatte angekündigt, keine politische Rede zu halten. Aber die unnachgiebige Haltung Irans ließ er heute nicht unkommentiert durchgehen. Iran habe auf alle Angebote nur mit Herausforderungen und Verzögerungstaktik reagiert.
3: It is time for Iran.
2: Iran muss sich jetzt entscheiden. Wir haben unsere Wahl getroffen. Wir werden auch weiter mit unseren Verbündeten an einer diplomatischen Lösung arbeiten. Aber es muss Konsequenzen für Irans Trotz geben. Und wir dürfen nicht erlauben, dass sie eine Atomwaffe bauen. Zuvor hatte Irans Präsident Ahmadinejad vor Tausenden von Anhängern seine ablehnende Haltung unmissverständlich klargemacht. Der Westen sollte wissen, dass die iranische Nation sich keinem Druck beugen und keine Verletzung ihrer Rechte hinnehmen wird. In New York beschuldigte der amerikanische UNO-Botschafter Bolton, Iran erneut an der Entwicklung einer Atomwaffe zu arbeiten. Iran fordert die internationale Gemeinschaft heraus, indem es die Anreicherung nicht stoppt. Und soweit wir es sehen können, strebt es Atomwaffen an. Die amerikanische Regierung will abwarten, bis der EU-Außenbeauftragte Solana sich in der nächsten Woche mit dem iranischen Unterhändler Larijani getroffen hat. Präsident Bush schlug heute den großen Bogen zwischen Iran und Irak. Für ihn geht es in beiden Fällen um den Krieg gegen den Terror. Den Kampf gegen den islamischen Fundamentalismus verglich er heute mit dem Kampf gegen die Nazis und dem Kampf gegen den Kommunismus.
1: Der Libanon kann mit umfangreichen finanziellen Hilfen für den Wiederaufbau rechnen. Auf einer Geberkonferenz in Stockholm verpflichteten sich die teilnehmenden Staaten, 940 Millionen Dollar, umgerechnet rund 735 Millionen Euro, bereitzustellen. Deutschland beteiligte sich mit weiteren 22 Millionen Euro an der Libanon-Hilfe. Nach den Kämpfen zwischen Israel und der Hisbollah-Miliz sind im Libanon viele Gebiete weitgehend zerstört.
4: Dort, wo sonst in Stockholm die Nobelpreisträger logieren, wurde heute Geld gesammelt. Viel Geld und wesentlich mehr als erwartet. 50 Nationen waren vertreten. Aus Beirut waren der Premier und 7 seiner Minister gekommen. Es sollte endlich mal wieder ein guter Tag für den Libanon werden. 900 Millionen Dollar. Der Außenminister Schwedens nannte die Zahl gleich zweimal und korrigierte sie später noch einmal nach oben und alles neue Zusagen für den Wiederaufbau. Mit 500 Millionen Dollar wäre man schon zufrieden gewesen. Der Libanon hat das Geld bitter nötig. Es soll erstmal für die ersten 4 Monate reichen. 15 Jahre lang haben wir den Libanon aufgebaut nach dem Bürgerkrieg. Und das ist in ein paar Tagen zunichte gemacht worden von Israels tödlicher Militärmaschinerie. Fast alle Brücken im Libanon sind zerstört, ebenso wie die Ernte. Und über 1800 Wohnhäuser liegen in Trümmern. Es beginnt ein Wettlauf der Hilfe. Offenbar verteilt auch die Hisbollah großzügig Gelder, finanziert aus dem Iran. Immer wieder wurde in Stockholm gefragt, ob die zugesagten Gelder denn auch in die richtigen Hände gelangen werden.
5: Das, was wir machen, hat ja das Ziel, der Hisbollah den Boden zu entziehen und dazu beizutragen, dass die Regierung von Premierminister und Ministerpräsident Siniora die Autorität im gesamten Land hat.
4: Die Konferenz in Stockholm war nur ein Anfang, ein erster Schritt, dem Libanon wieder auf die Beine zu helfen.
1: Der UN-Sicherheitsrat hat beschlossen, die Zahl der UN-Einsatzkräfte in der sudanesischen Bürgerkriegsprovinz Darfur aufzustocken, und zwar auf mehr als 20.000 Soldaten und Polizisten. Die sudanesische Regierung wies die Resolution zur Ausweitung der Mission umgehend zurück. Nach UN-Schätzungen sind in Darfur bereits 200.000 Menschen getötet worden und Millionen auf der Flucht. Im Irak sind durch eine Serie von Anschlägen mindestens 46 Menschen getötet und 112 verletzt worden. Innerhalb weniger Minuten explodierten am Abend 2 Autobomben und ein am Straßenrand versteckter Sprengsatz. Fast zeitgleich wurden Mörsergranaten oder Raketen auf Wohnhäuser abgefeuert. Die Anschläge wurden im Osten von Bagdad verübt, der vor allem von Schiiten bewohnt ist. Die Bundesregierung will bei der Reform der Pflegeversicherung mehr Gewicht auf die häusliche Pflege legen. Das Gesundheitsministerium erklärte dazu, es werde daran gedacht, Leistungen von der stationären auf die ambulante Pflege umzuschichten. Einem Bericht der Bild-Zeitung, bei der Pflege in Heimen seien drastische Kürzungen geplant, wies das Ministerium zurück.
6: Tempo machen für mehr Gesundheit. Die Ministerin wirbt im Harz für 1000 Schritte täglich. Die Reformschritte dagegen mühsamer und vorsichtiger. Keine Kürzung der Pflegeleistungen für Menschen, die zurzeit im Heim sind, heißt es. Aber
7: wir müssen zukünftig ausrichten, wie verteilen wir das Geld. Und wir wollen die ambulante Pflege stärken, aber wir brauchen auch die stationäre. Nur wir wollen so viel ambulant wie möglich und dabei den Familien Hilfe geben.
6: Die Reform der Pflegeversicherung steht erst im nächsten Jahr auf der Tagesordnung. Schon jetzt rechnen die Beamten in ganz verschiedenen Modellen. Bis zu 300 Euro weniger monatlich könnte es im stationären Bereich geben. Sorge bei der Union.
8: Es kann nicht so sein, wie die Papiere, die jetzt in der Öffentlichkeit sind, dass man im stationären Bereich einfach massive Streichungen vornimmt. Das wäre nämlich dann nur ein Verschieben in den Sozialbereich. Das heißt, die Sozialversicherung müsste dann die Leute wieder finanzieren.
6: Angst vor der Sozialhilfe also. Auch diejenigen, die Pflege professionell organisieren, sind skeptisch.
9: Es geht heute niemand ins Heim, weil er dort unbedingt hin möchte, weil es dort so schön ist, sondern weil die häusliche Pflege schlichtweg nicht mehr durchführbar ist. Und auch diese Bewohner oder diese Pflegebedürftigen muss die Politik im Auge behalten.
6: Sie wollen gegen Kürzungen kämpfen.
10: Allerdings steht es schwarz auf weiß im Koalitionsvertrag. Die häusliche Pflege soll gestärkt werden. Offen ist, wie die Gewichte verteilt werden und wer alles bezahlt. Die älter werdende Gesellschaft braucht neue Ideen.
1: Auf dem Arbeitsmarkt hält die positive Entwicklung an. Allerdings sank die Zahl der Arbeitssuchenden im August weniger stark als noch im Juli. Die Bundesagentur für Arbeit erklärte, die Sommerflaute habe sich verzögert. Im August waren 4.372.000 Menschen arbeitslos gemeldet, 14.000 weniger als im Juli und 426.000 weniger als vor einem Jahr. Die Quote blieb bei 10,5%.
11: Auf neuen Schienen zum Konsum. Am Berliner Alexanderplatz wird gebaut. Gleich nebenan entsteht ein Einkaufszentrum. Die Konjunktur läuft in Deutschland besser und das spürt auch der Arbeitsmarkt. Die Arbeitslosenzahlen zwar nur leicht gesunken, aber mehr Menschen in Beschäftigung.

0: Beschäftigung.
1: Erwerbstätigkeit und sozialversicherungspflichtige Beschäftigung wachsen und die Zahl der offenen Stellen ist weiterhin auf hohem Niveau.
0: Dass es auf dem Arbeitsmarkt vorangeht, wertet die Große Koalition als ihren Erfolg.
2: Die Trendwende am Arbeitsmarkt ist definitiv da. Die Arbeit der Bundesregierung unter Führung von Angela Merkel hat den Nährboden für diese gute Entwicklung geliefert. Dennoch gilt, das Reformtempo muss hochgehalten werden.
0: Dazu gehöre auch, die Überschüsse der Bundesagentur für Arbeit jetzt zur Senkung der Beiträge zur Arbeitslosenversicherung zu verwenden. Die SPD ist zurückhaltend.
3: Es wäre fahrlässig, jetzt schon diesen positiven Trend einfach fortzuschreiben und zu glauben, der hält auch 2007 an. Und deshalb werden wir jetzt schon Beitragssatzsenkungen beschließen.
0: Doch genau das fordert auch die FDP, um die Lohnnebenkosten weiter zu senken und Arbeit in Deutschland billiger zu machen.
4: Ein Einstampfen der Mehrwertsteuererhöhung wäre genau das Richtige, mindestens aber eine höhere Senkung der Beiträge bei der Bundesagentur. Das Geld dafür ist vorhanden.
0: Weil aber auch das Loch bei den Lehrstellen immer tiefer wird, forderten heute Politiker von SPD, Union und Grünen, die Überschüsse der Bundesagentur in ein Sofortprogramm für mehr Ausbildung zu stecken.
5: In München ist ein neuer Fleischskandal bekannt geworden. In einem Kühlhaus stellte die Polizei mehrere Tonnen verdorbene Dönerspieße sicher. Zugleich wurde in Essen gegen einen Gelsenkirchener Großhändler Anklage erhoben, der hunderte Tonnen vergammelte Ware und Schlachtabfälle verkauft haben soll. Der Fall hatte im vergangenen Jahr für Aufsehen gesorgt. Bei dem Münchner Skandal handelt es sich um eine Firma, die bundesweit Fleisch liefert.
6: Es war ein anonymer Tipp, der die Ermittlungsbehörden auf dieses Kühlhaus im Münchner Osten brachte. Eine Sonderkommission der Polizei und städtische Lebensmittelüberwacher durchsuchten heute den Komplex. Sie fanden tonnenweise tiefgekühltes Fleisch, dessen Mindesthaltbarkeitsdatum zum Teil um 4 Jahre überschritten war. Die Behörden sind sich ziemlich sicher, einem Fleischskandal größeren Ausmaßes auf der Spur zu sein.
7: Und es kommt noch eins möglicherweise hinzu, dass sogar bei diesen Etikettierungen, die jetzt ein Verfallsdatum von mehr als 4 Jahren aufweisen, auch noch manipuliert worden ist. Also der Verdacht besteht zumindest, dass das geschehen ist.
6: Die Mitarbeiter des Betriebes wurden vernommen. Der Staatsanwalt hat aktenweise Geschäftsunterlagen und Lieferbelege beschlagnahmt.
8: Wir haben einen Anfangsverdacht in verschiedene Richtungen. Es geht um Verstöße gegen das Lebensmittelrecht. Damit verknüpft der Tatbestand des Betruges und möglicherweise, dafür haben wir gewisse Anhaltspunkte, Fragen der Umetikettierung von Waren, das würde eventuell den Tatbestand der Urkundenfälschung erfüllen.
6: So viel ist aber schon klar, der Fleischhändler hat Dönerfleisch bundesweit vertrieben. Die Ermittler gehen davon aus, dass verdorbene Spieße tatsächlich in den Handel kamen.
5: Die Gemälde Der Schrei und Madonna von Edvard Munch sind wieder aufgetaucht. 2 Jahre nach dem spektakulären Diebstahl stellte die norwegische Polizei die Bilder nach eigenen Angaben in ziemlich gutem Zustand sicher. Lösegeld oder Finderlohn sei nicht gezahlt worden. Bewaffnete Täter waren im August 2004 in das Munch-Museum in Oslo gestürmt und hatten die Gemälde von der Wand gerissen.
9: Sie sind weltberühmt, Der Schrei von Edvard Munch und die Madonna. 2 Jahre und 9 Tage waren sie verschwunden. Am späten Nachmittag konnte die norwegische Polizei verkünden, die Meisterwerke des frühen Expressionismus, sie sind wieder da.
10: Wir können bestätigen, dass die Bilder in unserer Obhut sind, sagte der Osloer Polizeichef. Die Echtheit müsse noch geprüft werden, aber man sei sich sicher, dass es die Originale seien. Ihr Zustand sei überraschend gut.
9: Hier aus dem Munch-Museum in Oslo waren die Bilder gestohlen worden. Vor den Augen von mindestens 70 Museumsbesuchern rissen die Täter die beiden Gemälde einfach von der Wand. Einem Zeugen gelang es damals, 2 der Männer zu fotografieren, bevor diese mit einem bereitstehenden Fluchtauto entkommen konnten. Das Einzige, was sie zurückließen, waren die Rahmen. Die Polizei war sich während ihrer Ermittlungen jedoch immer sicher, dass die Bilder wieder auftauchen würden. Der Schrei und die Madonna gelten wegen ihrer Berühmtheit als unverkäuflich. Wann die beiden Kunstwerke wieder an ihrem alten Platz im Munch-Museum ausgestellt werden, ist noch offen.
5: Hollywood hat einen seiner letzten Leinwandstars vergangener Tage verloren. Glenn Ford, Held zahlreicher Western, ist im Alter von 90 Jahren gestorben. Neben seinen Rollen auf Pferderücken profilierte sich Ford auch in Dramen und Komödien.

0: Von den 70er Jahren an arbeitete er vorwiegend fürs Fernsehen.
1: Glenn Ford als Lehrer, der von seinen rebellierenden Schülern verprügelt worden ist, aber dennoch nicht aufgibt. Zäh, entschlossen, zupackend, so präsentierte sich Ford in den meisten seiner über 100 Hollywood-Filme. Ich kann keinen mir fremden Charakter spielen, meinte er einmal. Den Revolver zog selbst John Wayne nicht schneller, heißt es. In den 40er und 50er Jahren drehte Glenn Ford vor allem Western. Er war ein Kassenmagnet, in seiner Glanzzeit beliebter als Cary Grant und über Jahrzehnte einer der meistbeschäftigten amerikanischen Schauspieler. Schlagzeilen machte sein reges Liebesleben. Frauen wie hier Rita Hayworth erlagen seinem Charme nicht nur vor der Kamera. 4 Ehen, doch die richtige traf er nie, meinte er. Ich glaube nicht, dass ich sie hier in Amerika finde. Hier sind doch alle Frauen aus Plastik. Mehrere Schlaganfälle hatten Glenn Ford in den letzten Jahren geschwächt. An der Geburtstagsfeier zum 90. konnte er schon nicht mehr selbst teilnehmen.
0: Und noch eine Meldung vom Sport. Langstreckenschwimmer Thomas Lurz hat bei den Weltmeisterschaften in Neapel seinen zweiten Titel geholt. Der 26-Jährige gewann auch die Goldmedaille über die olympische 10-Kilometer-Distanz. Und nun die Wettervorhersage für morgen Freitag, den 1. September.
2: Zwischen dem Hoch über Norditalien und einem Tief bei Großbritannien strömt relativ warme Luft zu uns. Während vor allem in Süddeutschland hoher Luftdruck den Ton angibt, beeinflussen die Ausläufer des Tiefs über dem Atlantik das Wetter im Norden Deutschlands. Heute Nacht fällt vor allem nördlich der Mittelgebirge stellenweise Regen, morgen ist es im Norden meist stark bewölkt und es regnet hier und da. Am Meer fallen teilweise kräftige Schauer. In der Mitte liegen die Wolken mal mehr, mal weniger dicht beieinander, im Süden viel Sonnenschein. Im Süden schwacher Wind aus unterschiedlichen Richtungen, sonst weht der Wind schwach bis mäßig, an den Küsten auch frisch und kommt aus West bis Südwest. Heute Nacht 15 bis 4 Grad, im Süden ist in ungünstigen Lagen Bodenfrost möglich. Am Tag wehte zwischen 18 und 27 Grad. Am Samstag mal Sonne, mal Wolken, von Nordwesten ziehen Schauer übers Land, ganz vereinzelt auch mal ein Gewitter. Am Sonntag ist es im Norden und in der Mitte zeitweise stark bewölkt, zeitweise regnet es, windig. Am Montag regnet es im Süden häufig, in der Mitte und im Norden ist es wechselhaft, an den Küsten Sturm.

0: Meine Güte, was ein knappes Rennen in Island. Stimmen die Isländer für Beitrittsverhandlungen mit der Europäischen Union? Die ganze Nacht ging es heute hin und her und heute Vormittag hat sich dann abgezeichnet, nein, das tun sie nicht. Und der Jubel, den Sie hier sehen, das ist der Jubel bei den EU-Gegnern, denn die liegen am Ende vorne. Und damit herzlich willkommen zum Europa-Magazin live hier im Ersten. Ja, Island, ein wirtschaftlich starkes Land, das die EU sicherlich gerne in ihre Reihen aufgenommen hätte. Christian Stichler ist für uns in Reykjavik. Christian, dieses Nein, das kam jetzt schon auch überraschend, oder?
1: Ja, das Nein kam vielleicht so überraschend wie die Kirchenglocken hinter uns, die gerade zu läuten begonnen haben. Man wird es wahrscheinlich deutlich hören. Ja, doch, das war eigentlich ein knappes Rennen. In der Nacht ging es tatsächlich hin und her bei diesem Referendum. Und erst in den frühen Morgenstunden drehte sich das eindeutig in Richtung Nein-Lager. Und das Ergebnis sind ja jetzt auch 5 Prozentpunkte Vorsprung. Das ist schon ein deutlicher Sieg für die Europagegner hier in Island.
0: Du hast es gerade angesprochen. Zuerst sah es in der Nacht auch nach einem knappen Ja aus. Kann man denn sagen, ist das gleichmäßig verteilt oder wie sieht es innerhalb der Bevölkerung aus, wenn man nach Island blickt?
1: Ja, das Land, das sagt man natürlich so gerne bei solchen Fragen, die sich auf Ja oder Nein reduzieren lassen, ist gespalten. Aber tatsächlich ist das Land tatsächlich in einem gespaltenen Zustand. Also hier in Reykjavik, wo wir uns befinden, gibt es zwei große Wahlbezirke, die haben mehrheitlich für die Aufnahme von Verhandlungen gestimmt. Im übrigen Land ist die Mehrheit deutlich bei den Nein-Gegnern. Und man muss auch sagen, dass zuletzt der Wahlkampf um dieses Referendum sehr hart geführt wurde. Es gab sogar Morddrohungen gegen die Außenministerin. So etwas hat es in Island noch nicht gegeben. Und deswegen wird die große spannende Frage sein, wie geht es da weiter? Wie kann sich das Land hinter diesem Votum dann auch wieder vereinen?
0: Ja, der perfekte Cliffhanger für unser Gespräch gleich, denn da werden wir weiter sprechen. Dankeschön, Christian, bis hierher. Vorher schauen wir uns an, warum diese Entscheidung für oder gegen die EU für viele Isländer so wichtig war. Und das hat ganz stark mit der Fischerei zu tun. Jana Sinram berichtet.
2: Die Snæfellsnes-Halbinsel, eine Art Island in Miniatur. Atemberaubende Küstenstraßen, raue Berge und kleine Fischerorte. Hier leben sie vom Tourismus und vom Fischfang. Regeln aus Brüssel spielen keine Rolle. Kjartan und seine Vorfahren sind seit vielen Generationen Fischer. Sein Boot hat der Isländer vor ein paar Jahren gekauft und ist nach dem Schiff seines Großvaters benannt.
3: Ich habe in meiner Jugend jeden Sommer mit ihm auf dem Meer verbracht. Ich wollte sein Andenken ehren, wie das viele von uns tun. Wir benennen unsere Boote oft nach unseren Großeltern, Ehefrauen, Vätern, Müttern oder wem auch immer.
2: Die Fangsaison ist für dieses Jahr vorbei. Bevor er sein Boot heute aus dem Wasser holt, dreht er noch eine Abschiedstour. Vorbei an großen Trawlern, die anders als er tagelang auf See bleiben können. Kleine Küstenfischer wie er haben es schwer, sich gegen die großen Fischunternehmen zu behaupten.
3: In Island nennen wir sie Quotenkönige. Sie sind sehr gegen einen EU-Beitritt. Und ich kann es ihnen nicht mal verübeln. Denn sie haben sich in den vergangenen 40 Jahren genau so eingerichtet, wie es ihnen passt.
2: Seit den 1980er Jahren kontrollieren wenige Unternehmen einen Großteil der isländischen Fangquoten. Für die Küstenfischer bleiben nur 5%.
3: Als Vorsitzender unserer Gewerkschaft kämpfe ich deshalb dafür, dass die kleinen Fischer einen größeren Teil vom Kuchen abbekommen.
2: Etwa die Hälfte der kleinen Küstenfischer war deshalb für Verhandlungen mit der EU. Sie hatten gehofft, Brüssel könnte ihre Position stärken. Die Fischereirechte, im Referendum für viele Isländer ein wichtiger Entscheidungsfaktor, glaubt Forscherin Vilborg Ása Guðjónsdóttir.
4: Die Kontrolle über die Fischerei zu behalten, ist für viele sehr wichtig und eine rote Linie.
2: Das Thema schon 2013 der Hauptgrund, die Beitrittsgespräche mit Brüssel auszusetzen. Ihre Unabhängigkeitspartei saß damals in der Regierung und verhandelte mit Brüssel.
4: Die schwierigsten Kapitel wie die Fischerei, die Landwirtschaft und andere wurden damals nie in Angriff genommen. Und eines ist völlig klar, die Mehrheit der Isländer würde niemals für einen EU-Beitritt stimmen, wenn es für uns keine dauerhafte Ausnahmeregelung von der gemeinsamen Fischereipolitik der Europäischen Union gäbe.
2: Zurück im Hafen bei Küstenfischer Kjartan. Um den Tank im Winterquartier zu schützen, tankt er sein Boot noch mal voll. Er hofft, dass sich die Situation der kleinen Fischer in Island auch ohne neue Verhandlungen mit der EU verbessert.
3: Ich muss einfach weiter tun, was ich schon tue. Druck auf die isländische Regierung auszuüben, damit sie anerkennt, dass wir einen fairen Anteil an den isländischen Fangquoten brauchen.
2: Dann ist es Zeit, das Boot aus dem Wasser zu holen, bis zum Frühjahr. Auch ohne EU-Beitritt, für die Küstenfischer zählt am Ende vor allem eins.
3: So oder so, wir müssen überleben. Das hier ist, was uns ausmacht.
2: Ein EU-Beitritt ist nach dem Referendum vom Tisch. Der Streit um die Zukunft der isländischen Fischerei bleibt.
0: Christian Stichler ist für uns live in Reykjavik. Christian, also kann man das so sagen, dass es am Ende die Wirtschaft war, die für die Isländer entscheidend war bei diesem knappen Votum gegen Beitrittsgespräche mit der Europäischen Union?
1: Ja, ich glaube, da ist durchaus was dran. Zumindest ist es dem Pro-Lager nicht gelungen, die Vorteile, die eine EU-Mitgliedschaft auch wirtschaftlich hätte, den Isländerinnen und Isländern näher zu bringen. Da ging es ja unter anderem darum, dass man mit einer eigenen Währung für nur 400.000 Menschen doch sehr schwach ist im internationalen Konzert. Die Zinsen sind hier sehr hoch und auch die Inflation ist hoch. Da hat man sich davon versprochen, dass das mit einer Mitgliedschaft irgendwann nach unten geht. Aber das sind natürlich lange Perspektiven. Die andere Seite hat diese wirtschaftlichen Befürchtungen, gerade was die Fischerei angeht, aber auch die Landwirtschaft, ganz gezielt genutzt, um auch so an das nationale Selbstbewusstsein der Isländer zu erinnern. Und das darf man nicht vergessen. Dieses Land ist erst seit 1944 unabhängig. Die Souveränität, die Eigenständigkeit, das ist allen Isländern sehr wichtig, egal ob pro oder contra. Und deshalb hat sich am Ende da auch diese Bewegung pro Island dann durchgesetzt und gegen Brüssel eben.
0: Und wie geht das jetzt weiter? Business as usual? Oder ist es so ein bisschen ähnlich wie beim Brexit, wo dann doch am Ende die Bevölkerung ja sehr uneins war?
1: Genau, man könnte sagen, wofür denn das alles? Die ganze Kampagne, auch der wahnsinnige Medienauftrieb, den diese Insel hier erlebt hat. Hier sind wirklich Fernsehteams aus aller Welt zu Gast und beobachten dieses Referendum. Und man könnte sagen, ja, es bleibt doch beim Status quo, da gibt es keine Veränderung. Aber doch, es ist natürlich eine Veränderung, denn dieses Votum hat das Land auch in gewisser Weise auch durch die Härte des Wahlkampfes gespalten. Und da wird es jetzt wirklich darum gehen, dass dieses Land wieder sich hinter diesem Nein zusammenfindet. Die Befürworter einer Annäherung an Brüssel haben sich heute schon zu Wort gemeldet, haben gesagt, sie werden weiter für Europa kämpfen, auch wenn eine Mitgliedschaft jetzt nicht in Aussicht steht. Und auch die Regierungschefin hat sich in der Nacht geäußert. Sie wird gleich auch noch mal selbst vor die Presse treten und hat gesagt, man werde dieses Ergebnis akzeptieren. Und jetzt wird es darum gehen, die Wunden zu heilen, insbesondere auch die Wunden nach diesen Drohungen gegen die Außenministerin. Da sind offenbar rote Linien überschritten worden, die es so in Island noch nicht gegeben hat.
0: Ihr werdet die Lage weiter für uns beobachten. Dankeschön, Christian Stichler, live aus Reykjavik, wo sich die Bevölkerung heute gegen Beitrittsverhandlungen mit der Europäischen Union entschieden hat. So, und wir blicken in den Nordosten Europas nach Estland, das gerade seine 35-jährige Unabhängigkeit von der Sowjetunion gefeiert hat und mittlerweile als Vorbild in Sachen Digitalisierung und schlanke Bürokratie gilt. Aber Estland gehört auch in einem anderen Punkt zu den Spitzenreitern in Europa. Und das ist deutlich unschöner, nämlich bei den Drogentoten. Dabei schien das Problem vor einigen Jahren eigentlich im Griff zu sein. Aber dann kamen die sogenannten Nitazene. Neue synthetische Drogen. Christian Stichler berichtet.
5: Unterwegs auf der Autobahn von Tallinn in Richtung Osten. Selbst hier auf dem Land kämpft Estland gegen die grassierende Drogenflut. Am Bahnhof von Tapa warten Viktoria und Mario von der Drogenhilfe auf meine Producerin Maris und mich. Die beiden sind regelmäßig in der Gegend unterwegs.
6: Hoffentlich finden wir weggeworfenes Drogenbesteck oder treffen den einen oder anderen Klienten. Mal sehen, was die Tour heute bringt.
5: Es dauert nicht lange. Da sehen sie auf dem Rundgang etwas Auffälliges im Gebüsch.
6: Kinder könnten das hier finden und damit spielen. Deshalb muss es weg. Die gebrauchten Spritzen könnten Krankheiten übertragen. Hauptsache, die Kinder kriegen sie nicht in die Hände.
5: Jede Spritze ein kleiner Erfolg. Dabei ist jedes gefundene Drogenbesteck auch ein Zeichen für die Krise.
6: In die leerstehenden Häuser gehen wir nicht hinein, aus Sicherheitsgründen. Da könnten sich Abhängige oder Obdachlose aufhalten. Da ist nie klar, wie sie reagieren.
5: Heute treffen sie hier niemanden. Der Schuppen ist leer. Estlands Glanzseite, Tallinn mit seiner Altstadt und den Hightech-Bürotürmen. Das Land ist Digitalisierungs-Champion und gleichzeitig Drogen-Hotspot. Wie passt das zusammen? Mart Calvet arbeitet für Lunest, eine Organisation, die sich für die Entkriminalisierung des Drogenkonsums einsetzt. Er kennt die Szene.
7: Estland ist seit ein paar Jahren zu einem Testmarkt geworden für kriminelle Banden, um Ersatzstoffe für Heroin auf den Markt zu bringen, also für synthetische Opioide.
5: Fentanyl hat Estland dabei erfolgreich bekämpft. Fast 10 Jahre ist das her. Aber danach kamen neue Stoffe, wie in diesem Polizeivideo zu sehen. Nitazene und Cyclophin. Hundertfach so stark wie Heroin. Seither werde die Situation in Estland wieder schlimmer.
7: Zuallererst, die Leute wissen häufig nicht, was sie konsumieren. Selbst die lokalen Dealer wissen oft nicht, was sie verkaufen. Das Zeug sieht immer gleich aus. Aber du weißt nie genau, welche Moleküle da drin stecken.
5: Marts wichtigste Forderung? Die Abhängigen müssen die Möglichkeit bekommen, ihren Stoff vor dem Konsum testen lassen zu können. Aber so etwas gibt es in Estland nicht. Bisher zumindest nicht. Es ist schwer, mit jemandem in Kontakt zu kommen, der über seine Drogensucht spricht. Aber Julia ist dazu bereit. Sie möchte unerkannt bleiben. Wir treffen sie in einem Park am Stadtrand von Tallinn.
6: Ich war erst 5 oder 6 Jahre alt. Meine Mutter hatte mich mit zu einem Midsommerfest genommen. Es war

0: Gas. Alle, die es nehmen, sind die ganze Zeit wie weggetreten.
1: Derzeit ist Julia in einem Methadon-Programm. Einen ersten Rückfall hatte sie schon. Wir sind mit der Polizei in Tallinn verabredet. Raid Picaro ist Leiter der Kripo. Früher hätte man der Spur des Heroins noch folgen können, erklärt er. Das sei bei den neuen Stoffen kaum noch möglich.
2: Es gibt keine geografischen Grenzen mehr für die Labore, in denen diese synthetischen Drogen hergestellt werden. Die Grundzutaten kommen aus Asien oder anderen Ländern. Aber dann werden die Stoffe gemischt und aufbereitet. Das kann man in Laboren irgendwo machen. Es ist eine ständige Jagd nach diesen Laboren.
1: Diese Bilder zeigen eine Razzia in Bulgarien aus diesem Sommer. Auch hier wurden synthetische Drogen hergestellt. Im Kampf gegen die neuen Opioide ist Estland auch auf die Zusammenarbeit mit anderen Ländern angewiesen.
2: Es ist ein schwieriger Kampf, aber es ist nicht aussichtslos. Wir haben 500 Menschenleben gerettet. Das ist unsere Erfolgsgeschichte bei Fentanyl. Aber klar ist auch, solange es eine Nachfrage nach Drogen gibt, wird es immer wieder Akteure geben, die mit neuen Substanzen auf den Markt kommen.
1: Wir sind zurück bei Mario und Victoria. Sie haben ihre Tour für heute beendet. Ob sie Hoffnung haben, dass ihr Job einmal überflüssig wird? Nein, leider nicht.
0: Aber ich sage, wenn auch nur einer oder eine im Jahr aufhört, ist das einfach eine Freude.
1: Und so werden sie nächste Woche wieder hier sein, am Bahnhof von Tapa.
3: Mehr als 700 Tote inzwischen in Nepal. Und das ist möglicherweise die dramatische Folge eines Gletschersturzes im Himalaya. Und solche Ereignisse, die hat es immer gegeben, aber sie scheinen häufiger zu werden. Auch in den Alpen. Und diesen Berg hier kennen wir, glaube ich, alle, oder? Das ist das Matterhorn, Schweizer Nationalsymbol. Und auch dort beginnt der Berg zu bröckeln. Und das hat Folgen. Alexander Stenzel berichtet.
4: Er ist ein Bergversteher schlechthin. Jan Beutel ist Bergführer und Professor für technische Informatik an der Universität Innsbruck mit dem Schwerpunkt Sensornetzwerke. Ein Teil davon hat er mit seinen Kollegen in diesem Koffer dabei. Seit 19 Jahren erforscht Jan Beutel das Matterhorn. In den vergangenen Jahren stellte er eine dramatische Veränderung des Permafrostes fest.
5: Permafrost ist dauerhaft gefrorener Boden. Was wir hier ganz genau sehen, dass im Untergrund sehr viel Eis vorhanden ist, das jetzt in den letzten Jahren zunehmend geschmolzen ist in der Aktivschicht, die jedes Jahr auftaut. Und dadurch hat sich der Boden ganz massiv gesenkt. Und dazu rutscht es auch talwärts.
4: Unglaublich, vor rund 50 Millionen Jahren entstand das Matterhorn. In dieser langen Zeit hat der Permafrost den Schweizer Berg stabilisiert. Doch jetzt schmilzt immer mehr Permafrost wegen des Klimawandels. Das Matterhorn bröckelt. Und das befindet sich in dem Koffer. Eine Drohne mit einem Laserscanner, die hier zum ersten Mal zum Einsatz kommt. Ihre Daten und die Daten von Messstationen auf dem Berg ergeben ein detailliertes Bild, wenn sich was verändert.
5: Also wir messen einerseits Temperaturprofile und dann Spaltabstände zwischen einzelnen Felsen. Wir haben GPS für Bewegungsmessungen und wir haben Seismik, also wie Erdbebensignale, ja, die Erschütterungen, die wir aufnehmen.
4: Die Bedeutung des Permafrostes in den Bergen ist erst in der jüngeren Forschung erkannt worden. Viele Daten müssen erhoben werden, um vor Felsstürzen warnen zu können. Vor 3,5 Wochen ging auf der italienischen Seite des Matterhorns mächtig was ab.
5: Ja, das ist eben ein sehr spektakulärer Felssturz auf der Südseite des Matterhorns nach Cervinia runter, mitten aus der Flanke. Von ungefähr 3.900 Meter ist das abgebrochen. Also dort oben sind wirklich die Felsen seit Urzeiten dauerhaft gefroren. Und eben wenn der Permafrostfels auftaucht, verliert er Stabilität.
4: Das gefährdet Menschenleben, die sich vom Berg gerufen fühlen. Größere Felsstürze gab es schon immer. Aber der Klimawandel sorgt dafür, dass sie häufiger auftreten werden. Im vergangenen Jahrhundert alle 10 Jahre. Jetzt Tendenz jedes Jahr.
5: Ich fahre sehr gerne und auch viel.

0: Ski und natürlich auch im Gelände und auf Touren. Und das ist halt mittlerweile schon wirklich schwierig geworden. Und wenn man jetzt halt sieht, wie viele dieser Spielplätze Anpassung brauchen oder sogar einfach als verloren abgestempelt werden müssen. Ja, also da ist schon ein bisschen Wehmut.
1: Jan Beutels Forschung wird für die Bergsteiger am Matterhorn absehbare Folgen haben, wenn aufgrund seiner Erkenntnisse in Zukunft bestimmte Kletterrouten als gefährlich eingestuft werden.
2: Ja, Klettern in den Alpen oder Urlaub am Meer an der Adriaküste mit kristallklarem, türkisblauem Wasser und dazu eine historische, wunderbar erhaltene Altstadt, umgeben von der originalen Stadtmauer. Das ist, genau, Dubrovnik. UNESCO-Weltkulturerbe und super beliebtes Touristenziel, auch für Kreuzfahrtschiffe. Aber wie an vielen begehrten Urlaubsorten hat auch hier der Tourismus eine Kehrseite. Und die einzudämmen, das hat er sich vorgenommen. Mato Frankovic, der Bürgermeister von Dubrovnik. Doch sein Job, der ist nicht ungefährlich. Andreas Bachmann über den Kampf gegen den Overtourism, wie es international genannt wird.
3: Unterwegs in Dubrovnik mit Thea Batinic. Die 75-Jährige ist wohl das, was man ein echtes Urgestein der kroatischen Hafenstadt nennt.
4: Das ist das Haus, in dem ich geboren wurde. Dort lebe ich immer noch. Ich habe das zweite Stockwerk und die Hälfte des Dachbodens geerbt.
3: Seit Jahrzehnten erlebt sie aus nächster Nähe, wie sich der Tourismus in ihrer Heimatstadt verändert hat.
4: Schneller, billiger, weniger Zeit. Es muss immer mehr sein und das möglichst sofort. Mehr, mehr, mehr.
3: Die Touristenmassen seien wie ein Tsunami, sagt Thea. Jahr für Jahr kommen knapp 1,5 Millionen Besucherinnen und Besucher in die Adriastadt. UNESCO-Weltkulturerbe, von einer mächtigen Stadtmauer umgeben, Drehort der Erfolgsserie Game of Thrones. Eine der schönsten Städte Europas, Dubrovnik lebt vom Tourismus. Doch der Erfolg droht, die Stadt zu ersticken. Im Rathaus sind wir mit Bürgermeister Mato Frankovic verabredet. Eigentlich wollten wir ihn draußen treffen, doch daraus wird nichts. Frankovic steht unter Polizeischutz, nicht das erste Mal. Seit seinem Amtsantritt 2017 hat er den Kurs der Stadt verändert und dem Massentourismus den Kampf angesagt. Das hat ihm Gegner eingebracht.
5: Alles, was ich tue, tue ich für die Stadt. Und natürlich gibt es viele Menschen, denen das nicht gefällt. Manche von ihnen haben vermutlich geglaubt, dass ich durch Drohungen eingeschüchtert werde und einen Rückzieher mache, statt entschlossen Entscheidungen zu treffen.
3: Hinter den Einschüchterungsversuchen vermutet Mato Frankovic Immobilienspekulanten mit Verbindungen zur Mafia in Montenegro. Doch was ihm zu Hause Drohungen einbringt, zeichnet die Europäische Union aus. Dubrovnik ist European Green Pioneer of Smart Tourism 2026, Europas Vorreiterstadt für intelligenten und nachhaltigen Tourismus.
5: Rund um die Altstadt wandeln wir 185 Grundstücke, die bislang als Bauland ausgewiesen waren, in Grünland um. Denn wir sind der Ansicht, dass Dubrovnik keine weiteren Wohnungen und keine weiteren Ferien- oder Touristenunterkünfte mehr braucht.
3: Was es für die Bewohner bedeutet, wenn immer mehr Wohnraum an Touristen vermietet wird, erzählt uns Thea Batinic am Beispiel ihres historischen Wohnhauses. Dort wurden Wohnungen in Airbnb-Unterkünfte verwandelt, gut zu erkennen an den Schlüsseltresoren am Eingang.
4: Eines Tages kam ich nach Hause und traf im Flur auf ein freundliches britisches Paar mit riesigen Koffern. Sie fragten mich, was ich hier mache. Ich antwortete, Verzeihung, aber ich wohne hier seit 75 Jahren.
3: Besonders sichtbar wird der Besucheransturm dann, wenn die riesigen Kreuzfahrtschiffe anlegen. Früher waren es bis zu 10 an einem Tag.
6: Wir haben jetzt festgelegt, dass vormittags maximal 4.000 und nachmittags ebenfalls maximal 4.000 Kreuzfahrtpassagiere in die Stadt dürfen. Also können nur ein oder zwei Kreuzfahrtschiffe vor Anker gehen.
3: Doch Begrenzungen alleine reichen nicht aus. Dubrovnik setzt

0: zusätzlich auf digitale Besucherlenkung. Ziel ist es, die Menschenmassen in der Altstadt zu entzerren, erklärt uns Juliana Antic-Brautovic vom Amt für Kultur und Kulturerbe der Stadt.
1: Wenn sich alle Besucher gleichzeitig an einen Ort drängen, ist nichts gewonnen. Deshalb versuchen wir, die Touristen mit dem Dubrovnik-Pass über die Stadt zu verteilen.
0: Über eine App können Besucher in Echtzeit sehen, wo sich gerade besonders viele Menschen aufhalten. So sollen überfüllte Sehenswürdigkeiten entlastet werden.
1: Hier sehen die Besucher jetzt zum Beispiel, dass das Kulturhistorische Museum voll ist und sie warten müssten. Ab 17 Uhr ist weniger los. Und in der Zwischenzeit könnten sie das Seefahrtsmuseum besuchen.
0: Alle Maßnahmen zusammen sind Teil eines grundlegenden Kurswechsels in Dubrovnik. Nicht immer mehr Touristen, sondern eine lebenswerte Stadt für die Menschen, die hier wohnen.
2: Wenn man merkt, dass der Tourismus die Lebensqualität zerstört, dann muss man die Reißleine ziehen.
0: Die Einwohner setzen darauf, dass der Weg des Bürgermeisters ihre Stadt bewahrt. Denn Dubrovnik ist für Menschen wie Thea Batinic weit mehr als eine wertvolle Immobilie. An diesem Ort hängt ihr ganzes Leben.
3: Heimat bleibt Heimat. Sehr oft fragen mich die Leute, ob ich die Wohnung verkaufen möchte und bieten mir dafür enorm viel Geld. Doch selbst wenn mir jemand 1 Million Euro bieten würde, würde ich nicht verkaufen. Wenn sie für jemanden, der nie hier gelebt hat, 1 Million Euro wert ist, dann ist sie für mich mindestens 10-mal so viel wert.
0: Dubrovniks Balanceakt zwischen Tourismus und Lebensqualität. Ein Beispiel, das weit über die Mauern der Stadt hinausweist und zeigt, wie Europas Urlaubsziele künftig bestehen können.
4: Und apropos Urlaubsziele in Europa, Rom, da hat man auch so ein Bild vor Augen, oder? Vesperfahrende Römer in einer schönen historischen Kulisse. Aber dieses Bild, das soll sich so ein bisschen ändern oder sagen wir mal erweitern. Denn Italien setzt auf andere Verkehrsmittel, die wir vielleicht nicht so ganz auf den ersten Blick mit unserem Italien-Klischeebild verbinden würden. Und das sind Fahrräder. Über den Plan und wie er gelingen könnte, berichtet Nathalie Amiri.
5: Eigentlich soll das hier ein Fahrradweg sein. Hier soll auch einer sein. Und dieser hier endet einfach. Es wird einem nicht wirklich leicht gemacht, sich in der ewigen Stadt klimafreundlich und gesund vorzubewegen. Ein Ärgernis für die Römerinnen und Römer, die sich auf die Bicicletta trauen.
6: Weil die Autos hier so blöd geparkt haben, muss ich auf den Bürgersteig fahren und dann wieder auf den Radweg in der Hoffnung, dass ich niemanden umfahre und mir selbst auch nichts passiert. Meiner Meinung nach bräuchte es hier einen radikalen Plan zur Veränderung der Stadt und der Straßen. Es genügt nicht, nur neue Streifen auf dem Boden zu malen. Die Straße selbst muss revolutioniert werden.
5: Eine Revolution muss also passieren. Dafür will er sorgen. Naja, vielleicht nicht gleich für eine Revolution, aber die Situation ein wenig verbessern. Der Mobilitätsmanager der Stadt Rom soll erreichen, dass weniger Menschen gleichzeitig auf den Straßen unterwegs sind. Mit flexibleren Arbeitszeiten, mehr Homeoffice und Coworking sollen Staus reduziert und der Pendelverkehr nachhaltiger werden. Dafür bräuchte es dann aber auch noch mehr durchgehende Fahrradwege für Rom.
6: Ein Kulturwechsel müsste stattfinden, auch mit Hilfe des Mobilitätsmanagers. Man sollte nicht nur die Verkehrswege der Stadt verbessern, sondern man muss in die Unternehmen gehen, in die Schulen und Universitäten und dort für nachhaltigeres Verhalten werben.
5: Er hat viel vor. Rom zählt trotz jüngster Investitionen weiterhin zu den europäischen Hauptstädten mit dem größten Nachholbedarf beim Radverkehr.
6: Es gibt Fahrradwegachsen, die schon fertig sind und andere, die noch definiert werden müssen. Und hier sind wir dabei, einen neuen Fahrradring von 50 Kilometern zu bauen.
5: In Florenz sieht alles schon sehr viel besser aus. Wir haben hier schon im April gedreht, wie Florenz seine Bürgerinnen und Bürger dafür belohnt, das Auto stehen zu lassen und stattdessen aufs Fahrrad zu steigen. Die Stadt hatte ein Verkehrsproblem mit dem Programm Tritt in die Pedale, Florenz belohnt dich, soll dies behoben werden. Wer im Alltag radelt, kann bis zu 20 Cent pro Kilometer erhalten, maximal 30 Euro im Monat. Fiametta hat bei der Initiative mitgemacht.
7: Jetzt bin ich zu Hause, stelle die Nachverfolgung durch die App aus und schau, ich habe heute 40 Punkte gemacht. Ich bin ein eher fauler Mensch und das hat mir den Anstoß gegeben, aufs Fahrrad umzusteigen. Besonders engagierte Teilnehmer können zusätzliche Prämien von bis zu 100 Euro verdienen, erzählt sie. Verantwortlich für diese Initiative ist er.
6: Die Antwort der Florentiner auf unsere Initiative ist gut. Wir haben in den letzten 18 Monaten fast 500.000 Euro ausgezahlt. Die Radfahrer haben die Strecke zwischen Erde und Mond mehrere Dutzend Mal zurückgelegt und wir haben Tonnen an CO2 eingespart.
5: Florenz, ein Vorbild für Rom. Geht es nach Andrea Passotto, soll es hier auch bald ein Belohnungssystem fürs Radfahren geben. Und hoffentlich gibt es bis dahin auch genug Radwege.
4: Ja, Belohnungssystem fürs Europa-Magazin gucken gibt es nicht. Aber ich sage herzlichen Dank für Ihr Interesse und sehr gerne bis nächsten Sonntag, 12.45 Uhr, sind wir wieder live auf Sendung. Und ansonsten natürlich auch in der ARD-Mediathek. Jetzt geht's hier auf Streife im Ersten. Schönen Sonntag. Tschüss.
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16: Bergsteiger-Müsli, Magenliebe-Tee oder Badesalz mit Goodbye-Stress-Versprechen. Was steckt hinter den gut klingenden Produktnamen?
17: Da ist sicherlich oft auch in den Unternehmen die Überzeugung, dass einfach eine große Auswahl auch zu mehr Umsatz führt.
16: Und Ärger-Dauerbaustelle. So sehr leiden Anwohner und Unternehmen. Das und mehr jetzt in Markt.
18: Und damit hallo und herzlich willkommen live aus Hamburg. Das Angebot im Supermarkt ist riesig. Wir Kunden haben die Wahl und zwar aus Tausenden von Artikeln. Um aus der großen Masse hervorzustechen, versuchen die Hersteller, sich immer wieder was Neues einfallen zu lassen. Zum Beispiel Produkte für den passenden Moment. Dieses Müsli hier soll für mich besonders gut sein als Radfahrer. Mit diesen Badekristallen kann ich anschließend meine Muskeln entspannen und dieser Tee lässt mich danach gut schlafen. Hört sich alles super an, doch was ist wirklich dran an den Werbeversprechen?
16: Wir haben eingekauft. Tee, Müsli und Badesalz. Die Produkte gibt's in vielen vielversprechenden Varianten. Goodbye Stress, Energie oder Gelassenheit. Superfood und Power für dich. In Supermarkt und Drogerie. Regale voller positiver Botschaften.
19: Das ist sehr überwältigend, aber ich kann mich da nicht entscheiden.
20: Manchmal hat man dann wirklich Probleme zu gucken, was wollte ich jetzt eigentlich?
21: Ich sag mal so, viele Menschen, viele verschiedene Geschmäcker.
20: Gerade von Seitenbacher gibt es natürlich extrem viele Müsli-Sorten.
16: Seitenbacher. So groß wie der Wiedererkennungswert der Werbung ist auch die Auswahl. Wir haben 11 Müslis eingekauft. Für jeden was dabei. Sunshine-Müsli. Natural Body Power oder Manager Müsli mit Zutaten, die unser Chef liebt.
19: Manager Müsli würde ich sagen, nein, also ich bin jetzt kein Manager, ich bin Student.
20: Radler Müsli, das passt. Ja, doch.
22: Sunshine Müsli.
20: Da kann ja nur die Sonne scheinen, wenn man es isst wahrscheinlich, ne?
19: Für Sportliche, da haben wir es doch, ja. Die Eiweißquelle für Sportliche.
16: Aber da gibt's noch viel mehr.
19: Für aktive Leute, Fitnessmischung. Energy Müsli, das wär's auch, also klar, ne? Eiweißquelle.
16: Ja, die Auswahl für Sportler ist groß, aber...
20: Ist denn wirklich erheblich mehr Eiweiß in diesem Sportler-Müsli als zum Beispiel in dem Sunshine-Müsli, oder ist es einfach nur der Name?
16: Ein Blick auf die Nährwerte verrät...
20: 12 Gramm pro 100 Gramm und hier 100 Gramm auch 12 Gramm. Ist das Gleiche. Kann ich auch Sunshine-Müsli nehmen.
16: Ähnlich beim Bergsteiger-Müsli und dem Radler-Müsli. Einmal Haferbasis, einmal Dinkelbasis. Und trotzdem identisch viel Eiweiß und identisch viel Ballaststoffe auf 100 Gramm. Aber warum dann die unterschiedlichen Produkte?
1: Radfahren oder Bergsteigen sind jetzt nicht so unterschiedliche Sportarten, dass ich einen ganz anderen Nährstoffbedarf habe, dass ich ein anderes Produkt brauche. Das ist nur, um eine neue Käufergruppe zu schaffen, die dann wirklich Vertrauen in dieses Produkt hat, immer wieder zugreift. Und der Hersteller pocht natürlich drauf, dass dann gar nicht auf den Preis geschaut wird.
16: Ähnliche Nährstoffe, unterschiedliche Preise. Das Bergsteiger-Müsli kostet 9,32 Euro pro Kilogramm. Das Radler-Müsli 12,48 Euro. Wie dieser Preisunterschied zustande kommt, dazu will Seitenbacher uns gegenüber nichts sagen. Auch beim Tee ist die Auswahl im Supermarkt riesig. Und neben den Klassikern wie Darjeeling, Pfefferminz und Kamille mischen sich immer mehr Sorten, die irgendwie nach mehr klingen. Wie Gelassenheit oder Magenliebe.
21: Magenliebe. Ich glaube, wenn du beim Griechen warst, wäre der Tee nicht schlecht, glaube ich, anschließend.
20: Dass er eben beruhigende Inhaltsstoffe hat, wie Fenchel zum Beispiel da. Wahrscheinlich würde ich dann wahrscheinlich bei Magenliebe gucken.
13: Und wenn ich dann hingehe und vielleicht wirklich sage, oh, ich habe so schlecht geschlafen, ich nehme mal so einen schönen Schlaf, schönen Tee, da werde ich vielleicht von abgeholt.
19: Also ich erwarte von dem Tee, dass wenn ich den getrunken habe, dass ich nach einer gewissen Zeit ein bisschen müde werde.
1: Gerade bei Tee hat man ja auch immer die Verbindung zur Krankheit. Wenn man krank ist, trinkt man Tee. Der Tee Magenliebe, der spielt schon so ein bisschen damit. Ich sollte mich von diesen großen Versprechen nicht blenden lassen. Für wirkliche Krankheiten gibt es Arzneitees. Die sind auch wirklich beschriftet. Die haben eine ganz andere Dosierung und eine ganz andere Reinheit der Zutaten. Das hier sind Lifestyle-Tees. Und wenn ich die gerne trinken möchte, dann kann ich das auf jeden Fall machen.
16: Messmer schreibt uns dazu: Die Produktnamen sind bewusst emotional und einladend gewählt. Sie beschreiben ein Gefühl, keinen medizinischen Effekt. Und um dieses Gefühl auch zu erreichen, liefert Messmer die richtige Handlungsempfehlung zum Tee gleich mit.
19: Magenliebe, den Bauch streicheln und die Wärme des Tees spüren. Das ist mein Moment.
13: Sich einfach mal zurücklehnen, Handy ausschalten, leckere Tasse Tee genießen, eine Auszeit nehmen.
21: Die Hände mal in den Schoß legen, mit einer Tasse Tee tief durchatmen und sich finden. Das ist mein Moment. Das ist sehr Poesie. Vom Faust?
19: Das ist aber alles auch ohne Tee möglich. Ich kann es auch mit Kaffee machen, ich kann es auch mit Kakao machen.
13: Es ist sicherlich amüsant, aber eigentlich finde ich es gut. Ja. Weil manchmal muss einem das ja auch noch gesagt werden.
16: Aber was steckt denn nun drin in diesen Lifestyle-Tees? Im Schlafschöntee sind das zum Beispiel Zutaten wie
13: Baldrian mit Lavendel, ja. Schmeckt vielleicht nicht so gut, aber könnte jedenfalls zur Ruhe bringen.
19: Bei der Magenliebe ja Fenchel, Kamille. Also das ist relativ Standard, wenn man Magenschmerzen, Bauchschmerzen hat, dass man dann halt Kamille oder Fenchel dazu trinkt.
16: Altbewährtes, aufgewertet mit schicken Namen, sagt Preisexperte Christoph Kraus. Ein alter Trick, um neue Kunden anzusprechen.
17: Insofern wird schon ein Stück weit versucht, Bestehendes neu zu verpacken, vielleicht neu zu kombinieren. Also er ist sicherlich oft auch in den Unternehmen die Überzeugung, dass einfach eine große Auswahl auch zu mehr Umsatz führt.
16: Und so kostet der Beutel herkömmlicher Kräutertee von Messmer 10 Cent. Der Beutel Lifestyle-Tee kostet stolze 14 Cent. Messmer erklärt uns dazu, dass es sich um speziell entwickelte Kräuterteemischungen handelt, bei denen gezielt ausgewählte Kräuter das Herzstück unserer Mischungen bilden. Für Wannenliebhaber gibt es Badesalz in Einzelportionen mit vielen wohligen Versprechen, von Goodbye Stress bis zu Kirschblütentraum. Auch hier die Auswahl riesig.
1: Das, was am Ende drin ist, ist grundsätzlich erstmal Salz und dann kommt noch weitere Zutaten hinzu. Ich habe also eine Grundmischung und die kann ich dann immer mit verschiedenen Zusätzen aufpeppen. So viel Aufwand ist es also gar nicht. Die Tüten haben auch alle die gleiche Größe. Es ist also immer nur ein anderes Design. Aber Das sorgt dafür, dass ich unterschiedliche Zielgruppen anspreche und dass ich vielleicht noch mehr Menschen dafür gewinne, mein Badesalz zu kaufen. Und das sorgt natürlich für Umsatz.
16: Dabei kostet ein Tütchen von Kneipps Gute Nacht, Goodbye Stress, Muskelentspannung oder auch Meet Me in Paradise den Kunden nicht mal einen Euro.
17: Es sind nur 99 Cent, aber dann doch immerhin 99 Cent für einmal baden. Dann ist es eben sehr, sehr teuer. Sowohl Hersteller als auch Handel haben pro verkaufter Einheit einfach pro

0: prozentual einen sehr guten Gewinn, der da sicherlich übrig bleibt, mehr als bei der Großpackung. Und das macht das ganze Game natürlich auch interessant aus einer Hersteller- und Handelssicht.
1: So kostet die große Flasche Muskelentspannung knappe 10 Euro pro Kilogramm. Die Tüte für ein einzelnes Bad satte 16,50 Euro pro Kilogramm. Kneipp verweist uns gegenüber auf unterschiedliche Verpackungsmaterialien und Abfülltechniken. Außerdem sei der Preisvorteil für Großgebinde gängige Praxis, um Kaufanreize auch im Sinne der Nachhaltigkeit zu schaffen. Auch Duft ist ein Kaufanreiz, aber passt der immer zur Sorte? Wie riecht denn eine gute Nacht?
2: Das ist bestimmt was Beruhigendes.
3: Aber wonach riecht es denn?
2: Vanille? Zitrone, Orange vielleicht.
4: Das ist gute Nacht.
1: Und wie riecht Goodbye Stress?
5: Oh, das riecht schon besser für mich.
2: Es riecht gar nicht gut, finde ich.
3: Auch sehr schön.
4: Das ist mir so ein Wohlfühlbad.
2: Goodbye Stress. Ich finde, es riecht stressig.
1: Meet me in Paradise. Wie das wohl riecht?
5: Das riecht nach so einem.
2: Nee. Das riecht toll.
4: Das rieche ich schon direkt. Das ist ein Erkältungsbad.
3: Menthol, Minze oder irgendwas, was die Nase frei macht.
4: Meet me in Paradise. Okay.
1: Und zum Schluss die Muskelentspannung.
5: Das riecht auf jeden Fall nach Entspannung halt, ne? Ja.
3: Auch so ein bisschen nach Sauna. Muffig, fruchtig,
2: orangig und zitronig.
5: Muskelentspannung, ja. Wenn ich mir welche hätte, würde ich sie nehmen, aber.
1: Die Vielfalt an Produkten ist groß. Die Namen klingen vielversprechend. Die Hersteller versprechen sich dabei vor allem eins: mehr Umsatz.
6: Baustellen und die entsprechenden Beschilderungen gehören zum bekannten Bild auf Autobahnen, Bundesstraßen und Ortschaften. Natürlich ist es gut, wenn der Straßenbelag erneuert wird, aber der Weg dahin ist oft steinig. Denn wenn ganze Durchfahrtsstraßen gesperrt sind, liegen schnell die Nerven blank. In der schleswig-holsteinischen Gemeinde Appen sind Anwohner und Autofahrer ziemlich frustriert. Seit fast einem Jahr haben sie nicht nur mit Lärm und Dreck zu kämpfen. Durch eine Vollsperrung der Ortsdurchfahrt sind viele extrem eingeschränkt. Und Gewerbetreibende machen hohe Verluste. Markt war vor Ort.
7: Normalerweise würden hier die Familienautos stehen. Normalerweise würde Ulrich Twisselmann jetzt damit zum Einkaufen fahren. Normalerweise würde er bis zum nächsten Supermarkt nicht 30, sondern 10 Minuten brauchen. Doch was ist schon normal, seit die Ortsdurchfahrtsstraße im schleswig-holsteinischen Appen aufgerissen wurde? Nur mit dem Bollerwagen bekommt er seine Einkäufe nach Hause. Die Autos stehen strategisch geparkt am Ortsrand.
8: Wir haben zwei Möglichkeiten zum Einkaufen. Einmal nach Uetersen und einmal nach Pinneberg. Und wir haben zwei Autos, Gott sei Dank. Eins steht Richtung Uetersen und eins Richtung Pinneberg.
7: Radfahrer, E-Scooter und Fußgänger teilen sich Trampelpfade von oft nur knapp einem Meter Breite. Die Sanierungsarbeiten an der Landesstraße in Appen beginnen vor knapp einem Jahr. Seitdem ist sie vollgesperrt. Im Abschnitt von Ulrich Twisselmann sieht es schon seit 3 Monaten so schlimm aus. Und es soll noch 2 weitere Monate so bleiben. Das zerrt an den Kräften des 76-Jährigen.
8: Wenn man älter ist und die Kräfte nicht mehr hat, dann bleibt sie eben bei einer kleinen Einkaufstasche oder man belädt den Wagen nicht mehr so voll. Ich sehe also keine älteren Herrschaften, die mit einem Gehwagen oder einem Rolli hier durch die Gegend fahren, weil das ist hier nicht machbar. Auch das Ausweichen denn mit Fahrrädern und Rollern, was hier so alles sich bewegen muss, ist schwierig.
9: Also eingesperrt zu Hause, wenn man älter ist quasi?
8: Im Prinzip ja.
7: Katastrophal ist die Situation auch für viele Unternehmer vor Ort. Kunden bleiben weg. Besonders schlimm hat es Christian Haag getroffen. Er betreibt die einzige Tankstelle in Appen. Eigentlich ein Selbstläufer, denn Appen ist ein Durchfahrtsort für die Pendler nach Hamburg. 9000 Autos jeden Tag, bis die Bauarbeiten beginnen. Von jetzt auf gleich ein gigantischer Umsatzeinbruch.
10: Also ich habe im Shop etwa 50% und im Kraftstoffabsatz 70% Einbußen.
9: Seit wann?
10: Seit Mitte November letzten Jahres.
9: Und sie gibt es noch?
10: Ja, ich habe eine Unterstützung über meine Gesellschaft Gott sei Dank noch mal bekommen. da eine Pachterleichterung, aber ohne die wäre es auch nicht machbar.
7: Christian Haag zeigt uns, welchen Umweg seine Stammkunden auf sich nehmen müssten, um zu ihm zu kommen. Rot, die alte, direkte Strecke. Gelb, die ausgewiesene Umleitung. Feldwege durch ein Landschaftsschutzgebiet, traumhaft schön. Allerdings Tempo 20 und ein Umweg von mehr als 6 Kilometern.
10: Wir sind ja da bemüht mit eigenen Schildern, dass wir da immer irgendwo versuchen, das so gut wie möglich auszuschildern. Aber also, das ist dann auch nicht mehr so, dass sich die Leute die Mühe machen unbedingt.
11: Die fahren dann nach Pinneberg.
10: Ja.
7: So sah es noch 2023 aus, eine völlig marode Schlaglochpiste, Ergebnis eines jahrzehntelangen Sanierungsstaus. Der Bürgermeister tritt eine regelrechte Medienkampagne los, um das Land endlich dazu zu bringen, die Landesstraße zu sanieren. Appens Ortsdurchfahrt schafft es damals auf Platz 7 der marodesten Straßen in Schleswig-Holstein.
12: Für eine Landesstraße in der Ortsdurchfahrt ist es eine Katastrophe, die sich im Laufe der Jahre also immer weiter schlechter entwickelt hat. Und es ist nicht mehr hinnehmbar.
7: Danach geht alles ungewöhnlich schnell. Nur 2 Jahre später beginnen die Bauarbeiten mit für viele unerwarteten Folgen. Der Ort quasi zweigeteilt. Einige wenige Furten führen durch die Baustelle. Gewerbe, Praxen und Dienstleister gucken in die Röhre.
13: Ich verstehe nicht, warum man so lange an einer Straße, an einer zwar Landesstraße, aber das alles so lange dauern muss. Und geht man in andere Länder, ist sowas im halben Jahr durch und die Unternehmen werden dann auch entlastet. Und hier hält man sich fest, man diskutiert über jede Umleitung, man diskutiert über jeden Punkt, anstatt ranzugehen, wie ein Kaufmann das machen würde, dann wäre es längst erledigt.
7: Den Sorgen der Gewerbetreibenden gibt Rolf Heidenberger als ihr Sprecher eine Stimme.
13: Andere kriegen automatisch am 31. ihr Gehalt und ihr wacht morgens auf und überlegt, wie schafft ihr die Umsätze, Erträge, wie bezahlt ihr die Mitarbeiter, die Miete.
7: Gemeinsam üben sie Druck aus. Es trifft ausgerechnet den, der noch vor 2 Jahren dafür gefeiert wurde, dass er die Landesmittel für die Sanierung in Kiel locker gemacht hatte. Bürgermeister Hans-Peter Lüthje wehrt sich entschieden dagegen, dass die Baumaßnahmen zu lange dauern würden.
14: Also wir sind natürlich nicht in China, sondern wir sind in Deutschland. Da gibt es auch entsprechende Arbeitsschutzverordnungen, die dann zu berücksichtigen sind. Die bürokratischen Hürden sind natürlich auch nicht gerade gering. Die Zuständigkeiten, wer ist für die verkehrsrechtliche Anordnung zuständig? Auch da gibt es immer wieder Reibungsverluste, aber insgesamt wurde die Ursprungszeit für die Baumaßnahme mit über 2 Jahren angesetzt. Und wir werden also deutlich, deutlich diese Zeit unterschreiten. Es ist verdammt schwer im Augenblick für einige, das kann ich akzeptieren, aber wir müssen das Ziel vor Augen haben.
7: Gehe es so zügig weiter, solle die Sanierung schon ein halbes Jahr schneller als geplant fertig sein. Die Vollsperrung sei sogar schon ab Ende Oktober Geschichte, sagt der Bürgermeister. Zu spät allerdings für den Erlebnisbauernhof Almthof, dessen Hauptsaison endet im Oktober. An Wochenenden ist im Spätsommer hier eigentlich die Hölle los. Insbesondere Familien aus Hamburg kommen gerne. Nur finden die erst gar nicht mehr hierher. Denn die Strecke zum Erlebnisbauernhof ist durch Umleitungen hier in Gelb fast 20 Kilometer länger geworden. Viele davon Feldwege. Die Folge, ein spürbarer Besucherrückgang.
15: Man muss sich natürlich darauf einstellen, muss dementsprechend Rücklagen bilden oder überlegen, wie man dann im nächsten Jahr das wieder aufholen kann, was man da verloren hat. Das lässt sich ja jetzt nicht ändern. Wir planen für 2027 dann dementsprechend, dass es besser läuft und es wird auch besser laufen. Und dann haben wir eine neue Straße, die dann dementsprechend ratzifatzi schön geschmeidig angefahren werden kann über einen schicken Asphalt. Und dann geht es auch wieder aufwärts.
7: Aufwärts bedeutet für Ulrich Twisselmann endlich wieder seine Einkäufe mit dem Auto bis vor die eigene Haustür bringen zu können. Einfach wieder Normalität eben.
6: Jetzt wird es bei uns etwas edler. Es geht nämlich um ein ganz bestimmtes Edelmetall, und zwar Silber. Neben Schmuck haben viele ja vielleicht noch etwas Silberbesteck zu Hause. Man kann es natürlich einfach im Alltag verwenden oder man versucht es zu Geld zu machen. Der Silberpreis hat sich in den vergangenen Jahren gut entwickelt. Es könnte also vielleicht ein überraschender Geldsegen werden. Das dachte sich auch Marktzuschauer Alfred Brieskorn. Doch beim Versuch, sein wertvolles Besteck zu verkaufen, hat er eine unschöne Erfahrung gemacht. Die ganze Geschichte erzählt Ihnen jetzt meine Kollegin Susan Kovac. Marc mischt sich ein.
16: Alt und angelaufen, aber trotzdem schön. Jahrzehntelang hat Alfred Brieskorn altes Silberbesteck gesammelt. Am liebsten 800er, also mit hohem Silbergehalt.
17: Da sieht man ganz deutlich die 800er, ganz ausgeprägt. Ich bin an sich leidenschaftlicher Flohmarktgänger gewesen. Und wenn Sie dann eher so ein Silberteil sehen, Sie können gar nicht, Sie müssen es erwerben.
16: Ursprünglich wollte er aus dem Besteck Schmuck machen. Er selbst kommt nämlich aus der Branche, hat jahrzehntelang mit eigener Firma Modeschmuck wie diesen hier hergestellt.
17: Ja, ich hatte immer den Gedanken, dass ich aus dem Besteck Besteckschmuck mache, aber eben nicht in dem ganz normalen Rahmen, sondern eben halt schon ein bisschen künstlerisch gestaltet und so weiter. Und ja, leider bin ich nie dazu gekommen.
16: Mittlerweile ist der 78-Jährige in Rente und leider auch schwer erkrankt. Er beschließt daher, einige Besteckteile zu verkaufen. Alfred Brieskorn schickte deshalb Anfang des Jahres etwas mehr als ein Kilo Silberbesteck an eine Online-Firma. Die hatte ihm auf der Internetseite um die 1.800 Euro versprochen für sein Silberbesteck, aber bekommen hat er am Ende 700 Euro weniger. Er ist ziemlich verärgert, kommt aber alleine bei der Firma nicht weiter. Alfred Brieskorn erzählt mir, was bislang geschah. Online stieß er auf diese Seite, die Deutsche Edelmetall-Service.
17: Ich hatte gerade die Diagnose bekommen und Down und dann die Vorbereitung für die OP und. Ich wollte einfach nur wegschicken und sehen, dass das eben ein bisschen Geld ins Haus kommt.
16: Die Seite hat gute Bewertungen und es gibt einen Ankaufsrechner. Für seine Menge an Besteck in 800er Qualität stellt der ihn damals, so erinnert es Alfred Brieskorn, mehr als 1.800 Euro in Aussicht. Das Kleingedruckte weist darauf hin, dass der Preis kein verbindliches Angebot sei und das Material noch einmal geprüft werden müsse. Alfred Brieskorn aber ist überzeugt von der Echtheit seines Bestecks.
17: Da hatte ich keinerlei Bedenken, wo ich sagen müsste, na, das könnte Silber sein. Nein, ich weiß, es war Silber.
16: In einer Versandtasche verschickt er 1,1 Kilogramm Gabeln und Löffel. Alle seien 800er gestempelt gewesen, erzählt er. Wie diese hier. Extra keine Messer, denn deren Klingen sind meist aus Stahl. Nach seiner OP bekommt er einen Anruf von der Deutschen Edelmetall-Service. Es hätte Abweichungen beim Silbergehalt gegeben, heißt es. Daher könne die Firma nur weniger zahlen.
17: Mir wurde sofort die Summe gesagt, ich habe hier für Sie 1100 und so und so viel. Ja, dann habe ich gesagt, ja, dann schicken Sie mal. So unter dem Gedanken, dass das auch die entsprechende Aufrechnung dabei ist.
16: Die fällt jedoch mager aus. Lediglich ein Feinsilberwert wird aufgeführt, der für ihn aber nicht nachvollziehbar ist. Er beschwert sich immer wieder, fordert eine detaillierte Analyse ohne Erfolg. Den Vertrag widerrufen kann er nicht, weil er am Telefon die Summe akzeptiert hat. Nicht unüblich in der Branche und erlaubt.
17: Dieses Gefühl, über den Tisch gezogen worden zu sein, das ist eben doch sehr stark.
16: Der Handel mit Edelmetallen boomt. Gold- und auch Silberpreise sind deutlich gestiegen, vor allem im vergangenen Jahr. Die Folge? Immer mehr Menschen verkaufen ihre alten Wertsachen und immer mehr Händler drängen auf den Markt. Firmen wie die Deutsche Edelmetall-Service, gegründet 2022. Ich melde mich bei der Firma, möchte wissen, wie ist Alfred Brieskorns Auszahlungssumme genau zustande gekommen? Welche Belege gibt es? Geschäftsführer ist ein Unternehmer aus Süddeutschland. Mir fällt auf, er betreibt noch vier weitere Plattformen für Edelmetallankauf. Eine dieser Plattformen hat der Bundesverband der Verbraucherzentralen jüngst abgemahnt und verklagt. Der Vorwurf, die Preise im Ankaufsrechner dieser Seite seien nicht deutlich genug als unverbindlich gekennzeichnet.
18: Wir haben in dieser Darstellung ein Wettbewerbsverstoß gesehen, und zwar eine Irreführung durch Unterlassen. Das ist so ein bisschen der Terminus, weil dieser Hinweis uns ganz am Ende der Internetseite einfach nicht ausgereicht hat.

0: Der Betreiber hat die Seite mittlerweile korrigiert. Ein Urteil steht noch aus. Was war Alfred Brieskorns Silberbesteck wirklich wert? Im Nachhinein keine einfache Frage. Hinweise finden wir bei der Hamburger Firma Schiefer & Co. Reinhard Bochem leitet das Familienunternehmen, eine Scheideanstalt für Edelmetalle. Seit 100 Jahren werden die hier aufgekauft und auch eingeschmolzen. Unser Zuschauer hat mir etwas von seinem restlichen Besteck mitgegeben, vergleichbar zum Eingeschickten, sagt er. Was meint der Experte dazu?
1: Ja, hier ist eine ganz eindeutige 800 drauf zu sehen. Mhm. Und hier glauben wir einfach dem Hersteller, die sind tausendfach hergestellt worden, wahrscheinlich hunderttausendfach.
2: Würden Sie im Alltag nicht noch mal checken, da glauben
1: Nein.
2: Sie dem Stempel?
1: Nein, wir glauben dem Stempel. Mhm. Ja.
0: Für uns prüft er das Besteck trotzdem noch einmal in einem speziellen Röntgengerät. Alle Teile sind 800er Silber, manche sogar etwas mehr.
1: Halt
0: Anfang Februar hätte unser Zuschauer hier für solches Besteck je nach tagesaktuellem Kurs bis zu 1.600 Euro bekommen, also einiges mehr.
1: 1.100 ist definitiv kein Preis, der würdig war.
0: Ja. Ankaufsrechner in Online-Shops sieht Reinhard Bochem kritisch. Für ihn sind die oft ein Lockmittel mit zu hohen Summen.
1: Natürlich gibt es Schmelzkosten, es gibt natürlich administrative Kosten, es gibt Personalkosten, es gibt Steuern, es gibt alles Mögliche, was man einfach auf jeden Fall noch einbeziehen muss in die Gesamtgleichung.
0: Sein Tipp für den Edelmetallverkauf?
1: Das Wichtigste ist, was wirklich alle machen sollten, ist, sich zu informieren und zu vergleichen. Und einfach zu fragen und auch mehrere Stellen anzulaufen, um für sich selbst eine Gewissheit zu erlangen, dass sie sich gut beraten fühlen.
0: Wenig später Nachricht von der Deutschen Edelmetallservice. Eine Unternehmenssprecherin bleibt dabei, es hätte bei der Sendung Abweichungen gegeben. Herr Brieskorn habe die angebotene Rücksendung des Silbers abgelehnt und die Auszahlungssumme akzeptiert. Aber die Firma ist zu einer zusätzlichen Kulanzzahlung bereit, in Höhe von 500 Euro, die Alfred Brieskorn mittlerweile auch schon bekommen hat.
3: Bin ich sehr erfreut drüber, habe ich letztendlich nicht damit gerechnet, muss ich ganz ehrlich sagen, weil die sich ja sehr stur stellten und überhaupt keine vernünftige Antwort gaben. Und da bin ich am Ende eher sehr dankbar für.
0: Alfred Brieskorn geht jetzt erstmal in Reha und will sich danach ganz in Ruhe überlegen, wie es weitergeht mit seinem restlichen Besteck.
4: Sollten Sie auch mal in einer Sache alleine nicht weiterkommen, weil sich eine Firma oder Behörde querstellt, dann schreiben Sie uns gerne eine Mail an hilfe@ndr.de. Sie kennen vielleicht den Trick, wie man herausfinden kann, ob eine Batterie voll oder leer ist. Man lässt sie einfach mit dem Minuspol nach unten auf eine harte Fläche fallen. Wenn sie hochspringt, ist sie leer, wenn nicht, ist sie voll. Diese ist hier ganz klar voll. Einfacher Test also. Bei E-Autos ist es deutlich schwieriger, den Zustand der Batterie zu checken. Und gerade wer ein gebrauchtes E-Auto kaufen will, sollte das ja wissen. Welche Möglichkeiten es hier gibt und was es noch beim Kauf eines E-Autos zu beachten gibt, haben wir für Sie herausgefunden.
5: Ein Autohaus in Schleswig-Holstein, Gebrauchtwagenabteilung. Die Auswahl ist eigentlich groß, für E-Autos allerdings überschaubar. Der Grund, sie verkaufen sich gut. Die größte Sorge der Interessenten, immer dieselbe, sagt der Autoverkäufer, der Batteriezustand.
6: Die Hauptsorge ist dann ja immer doch schon der Akku, weil das ist ja was man vorher im Auto nicht hatte, in der Regel, und man das dann eher Erfahrung mit dem Handy gemacht hat und dass er da dann eben relativ schnell auch spürbar an Kapazitäten verliert.
5: Frage ist also,
7: wie gut kann ein Akku sein, der jahrelang mal schnell, mal langsam geladen wurde, und was macht dieser Akkuzustand dann mit dem Preis?
5: Autoscout24, mobile.de oder Kleinanzeigen, das sind die großen Online-Plattformen für Gebrauchtwagen. Das Angebot für gebrauchte Elektroautos ist gut, war im Frühjahr aber deutlich besser. Da war die Auswahl groß, die Preise klein. Der Grund? Die Fahrzeugprämie für neue Elektroautos.
8: Wenn es eine Prämie für Neufahrzeuge gibt, dann ist es in der Regel so, dass auch der Gebrauchtfahrzeugmarkt und damit der Wert darunter leidet. Weil wenn ich ein neues Auto schon stark fördere, dann kommt es schon in Preisregionen immer näher an das Gebrauchtfahrzeug ran. Und dadurch gibt in der Regel auch der Preis von einem Gebrauchtfahrzeug dann ein bisschen nach oder muss diesen gewissen Abstand wiederherstellen.
5: Doch dann kommt die Blockade der Straße von Hormuz. Die Spritpreise steigen und die Nachfrage nach Elektroautos auch.
8: Und infolgedessen hat man jetzt aber gesehen, okay, die Kunden interessieren sich für Elektroautos, man kann höhere Preise auch verlangen. Und dadurch hat sich das Ganze so ein bisschen vom Käufermarkt auf den Verkäufermarkt gewandelt.
5: Sprich, knappes Angebot, höhere Preise. Trotzdem, ein gebrauchter Stromer kann sich vom Preis-Leistungs-Verhältnis immer noch lohnen, sagt Autojournalist Claudius Mainz. Voraussetzung, die Garantie läuft noch.
9: Bei gebrauchten Elektroautos ist die Garantie oft sehr lang. Das hängt damit zusammen, dass eben Vertrauen in diese Mobilitätsform geschaffen werden soll. Die Hersteller haben sich gesagt, wir wollen von uns aus dem Kunden sagen, dass er in diese Technik vertrauen kann. Und deshalb geben wir lange Garantien. Und darauf muss man beim Gebrauchtwagenkauf eben auch achten, dass die Garantie noch nicht abgelaufen ist.
7: Und diese Garantie, die bezieht sich vor allem auf die Akkukapazität des Autos. Üblich sind 70% Kapazität nach 8 Jahren oder 160.000 Kilometern Nutzung. Das heißt, erreicht der Akku schon innerhalb dieser 8 Jahre bzw. innerhalb der 160.000 Kilometern keine 70% Kapazität mehr, dann greift der Garantiefall und der Hersteller tauscht den Akku aus oder setzt ihn eben instand.
5: Viele Autos haben diese Restgarantie noch. Dieses Kia-Taxi hat sie nicht. Mit 12.000 Euro zwar laut mobile.de ein sehr guter Preis, aber eben keine Garantie mehr. Die lag in diesem Fall bei nur 7 Jahren bzw. 100.000 Kilometern. Mit 170.000 Kilometern liegt das Taxi darüber.
9: Deshalb kostet er eben auch 12.000 Euro. Also wenn man sich überlegt, dass so ein Akku zwischen 15 und 45% des Fahrzeugwertes ausmacht. Mhm. Und wenn der ganz kaputt ist, dann kann man das Auto im Grunde wegschmeißen.
5: Wir treffen uns mit dem Verkäufer vom Kia, Bülent Aktaş. Der inserierte Kia ist leider im Einsatz, aber Bülent will auch dieses Taxi loswerden. Ein Toyota, 2,5 Jahre alt, 150.000 Kilometer runter. Und der hat seine Garantie noch.
10: Allererste wichtigste Frage, das Gelb. Das will ich natürlich nicht so gern.
11: Das ist nicht schlimm. Das ist nicht gelb, da ist eine Folie drauf. Wenn ihr hier seht, das ist schwarz. Das Gute daran ist,
10: die ist geschützt. Durch das Gelb?
11: Durch das Gelb.
5: Vorne rechts sind deutliche Spuren eines kleinen Unfalls zu erkennen. Bühlen sagt, das sei gerade erst passiert. Glaubt an einen harmlosen Blech- und Lackschaden.
7: Viele Kilometer, viele Ladezyklen in ziemlich kurzer Zeit. Also so ein Taxibetrieb ist ja wie so ein Stresstest für ein Elektroauto. Und da muss ich sagen, finde ich es schon interessant zu erfahren, wie schnell so ein Elektroauto eigentlich altert und wie es um den Akku steht. Tja, und um das zu erfahren, gibt es natürlich den klassischen Gebrauchtwagencheck, aber auch einen extra Batteriecheck. Und der ermittelt den Gesundheitszustand des Akkus, den sogenannten State of Health.
5: Diese Checks bieten zum Beispiel der ADAC, der TÜV oder eben die DEKRA an. Einen klassischen Zustandscheck gibt es hier ab knapp 160 Euro für Bremsen, Licht, Fahrwerk und Karosserie. Der Prüfer sagt, alles top, bis auf den Unfallschaden.
12: Und als Käufer würde ich das Ganze mal nochmal von einem Gutachter prüfen lassen, inwieweit der eine Beschädigung hat. Weil das sieht so aus, als wenn er rechts mal was getroffen hat. Mhm. Und da kann noch allerhand unter den Plastikverkleidungen schlummern, was man so gar nicht sehen kann.
5: Der Batteriecheck kostet 118 Euro. Voraussetzung, der Akku muss zwischen 20% und 80% geladen sein und die DEKRA muss das Automodell im System haben. Das Taxi ist nicht im System. Da könnte Toyota selbst aber den Akkuzustand ermitteln. Um den Akkucheck einmal auszuprobieren, machen wir den Test mit einem Smartphone NDR. 8 Jahre alt, aber nur 19.000 Kilometer runter. Der Test geht schnell. Dongle an der Onboard-Diagnoseschnittstelle anschließen, Fahrzeugdaten eingeben, Gas geben und fertig. Nach wenigen Sekunden das Ergebnis. 97% State of Health.
13: Und 97 hat er die eben auch.
10: Ganz gut, ne?
13: Genau, also tatsächlich für das Fahrzeugalter.
5: Und passt in die Statistik. Die nämlich besagt, 95% State of Health für gebrauchte E-Autos im Alter von bis zu 12 Jahren. Allerdings klingt das besser, als es wirklich ist, erfahren wir von Andreas Schmitz, im Netz bekannt als der Akkudoktor.
14: Man sagt so bis 70% SOH, dann ist es tatsächlich in der Regel so, dass man den Akku dann tauschen sollte langsam. Also da geht es dann so schon eher gegens Lebensende, das muss man wissen. Also nicht 0% State of Health ist das Ende, sondern eher so 70. Das ist ein bisschen gemein.
5: Denn außerhalb der Garantie kann das ein wirtschaftlicher Totalschaden sein.
14: Es hängt so ein bisschen auch davon ab, wie viel will ich damit eigentlich fahren. Also wenn ich jetzt sage, bin jetzt Pendler und muss jeden Tag wahnsinnig große Strecken fahren, würde ich schon zusehen, dass der Akku vielleicht eher so bei 98% liegt.

0: liegt also hoch. Wenn ich jetzt sage, ich brauche den eh kaum, ich fahre hin und wieder mal, dann kann man vielleicht auch mit, keine Ahnung, 90%, 85% im schlimmsten Fall leben.
1: Abgesehen vom Akku zeigen sich die Elektroautos auch im täglichen Gebrauch ziemlich robust, sagt der ADAC.
2: Also die Pannenstatistik zeigt halt, dass ein Elektroauto ungefähr die Hälfte an Pannen hat wie ein vergleichbarer Verbrenner. Das liegt halt daran, dass bei einem Elektroauto viel, viel weniger Verschleißteile verbaut sind. Also der Motor, ein Elektromotor, ist viel, viel einfacher aufgebaut als ein Verbrennermotor.
1: Auch wenn die Nachfrage nach gebrauchten E-Autos wohl hoch bleiben wird und das Angebot knapp, wer Ruhe bewahrt und den Markt sondiert, der wird das passende Modell zum fairen Preis für sich finden.
3: Der Einkauf im Supermarkt oder Discounter ist wohl für die meisten eher lästige Pflicht als großes Vergnügen. Und dann, wenn man es endlich geschafft hat, den süßen Versuchungen widerstanden hat, steht man in der Schlange an der Kasse und wartet. Und hat den Blick auf die vielen Versuchungen. Schokoriegel, Chips oder Gummibärchen, das ist schon gemein. Und natürlich kein Zufall, in der sogenannten Quengelzone an der Kasse setzen die Händler ganz bewusst auf spontane Impulskäufe und bieten vor allem ungesunde Ware an. Aber warum?
4: Noch schnell einen Schokoriegel, einen Snack oder eine Packung Kaugummis? An der Kasse entscheidet sich oft in Sekunden, was noch im Einkaufswagen landet, obwohl es gar nicht auf dem Zettel steht. Wir stellen einen Einkauf zusammen. Zigaretten, Snacks, Süßigkeiten, Alkohol.
5: Was haben all diese Produkte gemeinsam?
6: Was würdest du sagen? Verzichtbar? Ja. Und ungesund, also absolut ungesund.
7: Ist ganz viel Zucker drin, ist Alkohol drin, ist Nikotin drin.
8: Alles auch mit Plastikverpackung oder viel.
6: Aber gemeinsam weiß ich nicht. Könnt ihr jetzt nicht sagen, was Zigaretten mit Chips zu tun haben.
5: Wo finde ich denn all diese Produkte?
9: Am Flughafen.
8: Kiosk.
9: Oh, Kiosk hätte ich jetzt
5: und
9: gesagt.
5: Und im Supermarkt gibt es da auch einen ganz bestimmten Bereich.
8: Der an der Kasse.
9: Der Quengelbereich.
4: Genau, die sogenannte Quengelzone. Wir schauen uns bei Supermärkten, Discountern und Drogerien um. Welche Waren beherrschen den Kassenbereich und inwiefern unterscheiden sie sich? Stefan Meierding, Professor für Marktforschung und Konsumentenverhalten, weiß, warum der Kassenbereich für den Einzelhandel so wichtig ist.
10: Diese Produkte lösen einen Impulskauf aus oder erstmal das Verlangen. Und weil wir es mit relativ kleinen Packungseinheiten und relativ günstigen Preisen zu tun haben, ist dann die Hürde eben gering, dort das Geld zu lassen und zu den Produkten zu greifen.
11: Wenn der kleine Hunger kommt, Snickers oder so irgendwas.
12: Ja, ja. Bei dem Kinderriegel.
13: Schoki geht immer.
14: Höchstens mal ein Überraschungsei, aber auch nicht jedes Mal.
15: Mich persönlich würden die Tropifrutis anlachen, die Kinderschokolade und die Pombeeren, die wir gerade futtern.
16: Nicht immer, aber manchmal frage ich dann, ob ich was Kleines haben darf und dann entweder ja oder nein.
4: In jedem von uns besuchten Supermarkt finden wir Süßigkeiten an der Kasse. Auffällig, bei Rewe, Edeka und auch beim Discounter Lidl stehen große Regale, meist bis zum Boden direkt neben dem Kassenband und somit direkt auf Augenhöhe der Kinder.
10: Das Marketing ist natürlich auch auf die Kinder ausgerichtet. Wir haben schöne bunte Farben, wir haben Geschichten, wir haben vielleicht Figuren, die die Kinder aus Filmen und aus Serien sehen. Das heißt, das Produkt ist für sie sehr, sehr attraktiv.
4: Auch bei Rossmann. Viele Süßigkeiten in Kinderhöhe. Bei Aldi und Penny hingegen liegen die Süßigkeiten oberhalb des Kassenbandes und damit für Kinder schwerer einsehbar. Auch die Verbraucherzentrale Hamburg hat sich mit dem Thema beschäftigt und sich 82 Kassenbereiche in unterschiedlichen Lebensmittelgeschäften und Drogerien angeschaut.
17: Süßigkeiten sind das ganz große Thema an den Kassen, weil das alle Altersgruppen anspricht. Also sowohl Erwachsene gönnen sich gerne mal was, als auch Kinder werden natürlich hungrig, wenn sie Süßigkeiten sehen. Und wenn ein Kind im Einkaufswagen sitzt und Langeweile hat, dann ja, geht genau die Quengelei los, nach der die Quengelware benannt wird.
18: Ich erinnere mich noch, wie meine Kinder klein waren und ich will das, das war immer nur Stress und Streit.
19: Ja, das Kind kann schon quengelig sein, das ist dann anstrengend, da gibt man schon nach.
20: Ich bin auch relativ streng, weil wenn man einmal damit anfängt, hat man immer wieder das Problem.
4: Unsere Nachfrage, wie Süßwaren mit Blick auf Kinder platziert werden, lassen die Händler unbeantwortet. Lidl jedoch plane, das Angebot an der Kasse künftig um zusätzliche gesunde Snack-Optionen zu ergänzen. Die Süßwaren und Snacks, die prominent an der Kasse in kleinen Packungen angeboten werden, gibt es meist in größeren Verpackungen auch woanders im Laden. Hier lohnt sich ein Blick auf die Preise. Der einzelne Kinderriegel aus der Kassenzone kostet hier 79 Cent, der 10er-Pack 3,29 Euro. Somit ist der einzelne Riegel 140% teurer. Die kleine Packung Haribo kostet 99 Cent, die große 1,29 Euro. Das bedeutet einen Aufpreis von 79%. Ein Snickers kostet 1,29 Euro. Fünf in einer Packung gibt es für 3,59 Euro. Macht bei fünf einzelnen Snickers 79% mehr. Die kleine Packung Pombeeren kostet 99 Cent, während die größere 1,79 Euro kostet. Auch hier ein Preisaufschlag von 38%. Doch nicht nur Süßigkeiten werden in der sogenannten Quengelzone angeboten. Besonders kritisch sieht die Verbraucherzentrale das Angebot von Alkohol und Tabak. Auch uns fällt auf, dass es in jedem von uns besuchten Geschäft im Kassenbereich Zigaretten gibt. Rewe und Edeka setzen auf Zigarettenautomaten. Auch bei Rossmann gibt es Zigaretten, hinter der Kasse und von einer Jalousie verdeckt. Rossmann schreibt uns dazu, man möchte seinen Kundinnen und Kunden grundsätzlich ein umfassendes und vor allem selbstbestimmtes Einkaufserlebnis ermöglichen. Auch bei Lidl sind Tabakwaren an jeder Kasse, allerdings kaum einsehbar und nur beim Bezahlvorgang zu erfragen. Ähnliches Bild bei Penny, in den meisten Fällen auf Nachfrage, teilweise einsehbar in Vitrinen.
17: Das Gemeine an Zigaretten ist natürlich, dass es ein suchterzeugendes Produkt ist. Das heißt, wenn man eine Sucht hat, ist es umso schwerer, da zu widerstehen. Und insofern ist es ein Problem, dass man eben die Wartezeit an der Kasse dann teilweise mit Blick auf genau dieses Produkt verbringen muss.
4: So wie hier bei Aldi. Die Zigarettenpackungen liegen offen neben dem Kassenband. Und das an jeder Kasse. Aldi wollte sich uns gegenüber nicht zu seiner Sortimentsstrategie und den Platzierungen äußern. Auch beim Alkohol gibt es große Unterschiede im Kassenbereich. Während der Verbraucherzentrale bei Rewe, Edeka und Lidl an weniger als der Hälfte der Kassen Alkohol aufgefallen ist, scheinen die Discounter Aldi und Penny an beinahe jeder Kasse den Griff zum Alkohol anzubieten. Edeka sieht einen Trend, diese Produkte insgesamt immer seltener im direkten Bedienkassenbereich zu platzieren.
10: Gerade für diese Produkte ist es besonders kritisch. Ich bin in dieser Situation, die Marketingstimuli prasseln auf mich ein. Ich sehe das Produkt und dann kommen Süchte, es kommen die kleinen Monster, die sagen, nimm das doch mit. Und wenn ich diesem eben häufiger ausgesetzt bin, dann ist die Wahrscheinlichkeit auch größer, dass ich zugreife.
4: Lidl und Penny schreiben uns dazu, man orientiere sich an den Wünschen der Kundinnen und Kunden.
10: Ich denke, man muss sich einfach dessen bewusst sein, dass der Händler mir hier Sachen für ein bisschen mehr Geld verkaufen will. So. Und alleine das kann ja schon hilfreich sein, dass ich sage, okay, ich verhalte mich jetzt nicht dementsprechend.
4: Dass es auch ganz ohne Quengelzone geht, zeigt die Drogeriemarktkette DM. Bei den von uns besuchten Filialen fanden wir nur an einer Kasse Proteinriegel. DM bestätigt unsere Recherche und erklärt, in unseren DM-Märkten verzichten wir auf die generelle Platzierung von Artikeln und somit auch auf klassische Quengelware an den Kassen. Das wünscht sich die Verbraucherzentrale auch von den anderen Geschäften.
17: Wir Verbraucherinnen und Verbraucher können nur das kaufen, was uns angeboten wird. Und der Handel könnte hier selber eben gesündere Produkte oder zumindest weniger von den ungesunden Produkten im Kassenbereich anbieten. Und auch die Politik könnte natürlich Rahmenbedingungen setzen.
4: Rewe meint dazu, dass die Nachfrage nach frischem Obst im Kassenbereich in der Vergangenheit gering war. In Ländern wie England, Wales und Schottland ist die Regierung eingeschritten und verbietet den Verkauf besonders ungesunder Produkte im Kassenbereich. In Deutschland setzt man weiterhin auf die Freiwilligkeit des Handels.

0: Hier ein ähnliches Bild. Diego ist vor 3 Jahren aus Peru zum Studieren nach Berlin gekommen. 3-mal ist er seitdem umgezogen. Gerade misst sein Zimmer etwa 8 Quadratmeter für 625 Euro.
1: Es fühlt sich nicht unbedingt an wie ein Ort, an dem man sich wohlfühlen kann. Man kann ihn nicht viel mehr tun, als einfach nur zu sitzen und zu lernen. Es fühlt sich nicht an wie ein Zuhause.
0: Sein Zimmer hat er auf einer Online-Plattform gefunden. Hier bietet der Vermieter über 70 Minizimmer an. Nach unseren Recherchen betreibt er das Geschäftsmodell in mehreren Berliner Bezirken. Wir finden 18 Adressen. Wir gehen zu all diesen Häusern, sprechen mit vielen Mietern. Auch ausländische Pflegekräfte eines Klinikkonzerns leben in diesen geteilten Zimmern und zahlen Mondpreise dafür. Die Zimmer sind in der Regel 8 bis 11 Quadratmeter groß. Das Prinzip ist überall ähnlich. Beispielsweise wird aus einer Wohnung mit 4 Zimmern eine mit 8 Minizimmern. Und die werden nur noch befristet vermietet. Warum sind solche Preise möglich? Eigentlich gilt auch in Berlin die Mietpreisbremse. Laut dem Gesetz dürfen Vermieter höchstens 10% mehr verlangen als die ortsübliche Vergleichsmiete, wenn sie eine Wohnung neu vermieten. Doch es gibt Ausnahmen, zum Beispiel bei Kurzzeitvermietungen. Ein Modell, auf das sich der Vermieter der geteilten Zimmer, die Deutsche Boden, beruft. Deren Anwalt teilt uns schriftlich mit, dass bei Kurzzeitvermietungen die Mietpreisbremse nicht gelte. Ein legales und vor allem höchst lukratives Schlupfloch für Vermieter. Wenn sie jedes Zimmer einer Wohnung einzeln vermieten, können sie noch mehr Gewinn machen. Ein Modell, das auch auf Social Media beworben wird.
2: Mit diesem Trick verdienst du mehr Geld mit deiner Wohnung. Du vermietest nicht an eine Einzelperson oder Familie, sondern...
0: Mit plakativen Einblendungen erklärt der Berater, wie die Miete verdreifacht werden kann. Der Clip ist 1000-fach geklickt.
2: Dadurch erhöhst du die kalkulatorische Gesamtmiete, die du von einer einzigen Person erhalten könntest.
0: Mit diesem Geschäftsmodell werden nicht nur ausländische Studenten und Fachkräfte ausgenutzt, sondern auch Berliner Familien verdrängt. Wir treffen 2 Berliner, die erleben, wie in ihrem Haus zunehmend nur noch Zimmer statt Wohnungen vermietet werden. Nur wenige Nachbarn hätten, so wie sie, einen normalen Mietvertrag.
3: Im Prinzip zerstört es die Nachbarschaft. Man sieht es auch daran, wie mit dem Haus umgegangen wird. Man hat das Gefühl, die Leute haben keine Bindung mehr an das Haus, weil sie ja gar nicht lange da sind. Also was kümmert es einen?
0: Sie haben das Wohnungsamt ihres Bezirks informiert und möchten, dass das Geschäftsmodell gestoppt wird.
4: Mir geht es einfach darum, dass der Wohnraum, der zur Verfügung steht, einfach wieder dafür genutzt wird, eben wofür es gedacht ist. Für BestandsmieterInnen, für Menschen, die in Berlin wohnen, die hier leben, die hier arbeiten, die Familie haben.
0: Einige Berliner Bezirke wollen gegen das Geschäft mit dem möblierten Wohnen auf Zeit vorgehen und versuchen es, in sogenannten Milieuschutzgebieten zu stoppen. Mehr als 80 gibt es davon in Berlin. Hier gelten strengere Regeln, um zu verhindern, dass Menschen mit geringen oder mittleren Einkommen aus ihren Kiezen verdrängt werden. Allein 2025 waren fast die Hälfte der Wohnungsangebote in Berlin nur möbliert und auf Zeit. Vermittelt über Online-Plattformen. Eine davon ist Wunderflats. Wir sind mit einem der Gründer verabredet. Jan Hase verteidigt das Geschäftsmodell.
5: Der Wohnbedarf nach kleinen Wohnungen steigt überproportional zu großen Wohnungen. Und deswegen wundert mich das gar nicht, dass Vermietende darauf reagieren und große Wohnungen probieren aufzuteilen in 2 kleine Wohnungen oder eben in Zimmer. Und jetzt die Person, die für 600 Euro so ein Zimmer mietet, die hätte sich auch nicht die Wohnung als Ganzes leisten können. Und die Mieter sind wahrscheinlich froh, dass sie überhaupt was finden, weil was ist die Alternative, in einem Zelt in der Stadt zu leben oder nicht nach Berlin zu kommen?
0: Minizimmer zu Mondpreisen sind das eine. Doch es geht deutlich schlimmer. Inder bilden inzwischen die größte Gruppe ausländischer Studierender in Berlin. Einige Angebote richten sich direkt an sie.
6: Finding an apartment in Berlin is impossible. Not anymore. I found the student center who supports students to find their accommodation in Berlin. And for the first time they have physical office in Berlin Mitte.
0: Auch Sahil musste schon in beengten und schmutzigen Verhältnissen wohnen. In einem Mehrbettzimmer für 450 Euro. Mit Ratten im Hinterhof. Er will, dass solche Missstände öffnen.

0: öffentlich werden.
1: So that people,
2: damit die Menschen ein Bewusstsein dafür entwickeln, und zwar nicht nur Inder, sondern auch Deutsche.
1: Germans,
2: für das, was hier passiert, direkt vor euren Augen.
1: Skies.
0: Mit ihm gemeinsam recherchieren wir über mehrere Monate, wie das System der Zimmervermittlung in der indischen Community funktioniert. Es gibt zahlreiche Angebote in WhatsApp-Gruppen. Zusammen mit ihm gehen wir zu einer Wohnungsbesichtigung in Neukölln.
2: Es war schrecklich. Ich glaube, das ist eine der schlimmsten Wohnungen, in denen ich je gewesen bin. Übrigens nicht nur in Berlin, sondern überhaupt, auch in Indien. Es gab Brandspuren an den Wänden in der Küche. Und die Matratzen waren wirklich schrecklich, ekelhaft. Es wirkte wie ein sehr unangenehmer Ort.
0: 450 Euro verlangt der Vermieter pro Bett im Monat. In der Wohnung leben noch zwei weitere Inder.
2: Die Vermieter wissen einfach, dass die Studenten verzweifelt sind. Die wissen, dass die Einwanderer verzweifelt sind. Und die nutzen diese Schwachstelle einfach aus, um ihren Gewinn zu maximieren, ihren Profit zu steigern.
0: Wir konfrontieren den Vermieter NGB Living mit unseren Recherchen. Er antwortet uns schriftlich. Hinweise auf konkrete Mängel werden von uns überprüft und erforderliche Maßnahmen veranlasst. Zu allen Einzelfragen könne er sich aber nicht fristgerecht äußern. Nach unseren Recherchen ist NGB Living nur der Hauptmieter. Der Eigentümer teilt uns telefonisch mit, dass er von der Vermietung der Zimmer nichts wisse. Weitere schriftliche Nachfragen lässt er unbeantwortet. Wir begleiten Sahil zu einer weiteren Besichtigung in Neukölln. Im Bad offenkundig großflächig Schimmel. Der Heizkörper voller Rost. Das Bettzeug und die Wände dreckig. Der Preis für einen Platz im Zweibettzimmer 425 Euro. Eines davon ist ein Durchgangszimmer. Der Vermieter Shree Living reagiert nicht auf unsere Anfrage. Auch der Eigentümer, ein komplexes Firmengeflecht mit Sitz in Luxemburg, antwortet uns nicht. Das Bezirksamt Neukölln sagt uns, man kenne das Haus und ermittle dort wegen des Verdachts auf Zweckentfremdung. Ob es sich dabei um die Wohnung von Shree Living handelt, ist unklar. Wegen des laufenden Verfahrens gibt es keine weiteren Auskünfte. Die Handhabe der lokalen Politik ist begrenzt, denn Mietrecht ist größtenteils Bundessache. Im Frühjahr hat die Bundesregierung ein Gesetzesvorhaben zur Reform des Mietrechts auf den Weg gebracht. Demnach sollen Kurzzeitvermietungen auf 6 Monate begrenzt werden. So will Justizministerin Stefanie Hubig verhindern, dass Wohnungen dauerhaft teuer und befristet angeboten werden. Doch hilft dieser Kompromiss gegen die boomenden Kurzzeitvermietungen? Die Präsidentin des Deutschen Mieterbundes bezweifelt es.
3: Es kann auch so sein, dass es eine Art Kettenvermietung gibt, dass man eben 6 Monate vermietet, dann kommt der vielleicht der nächste Mieter und der hat dieselbe Wohnung oder dasselbe Zimmer wieder für 6 Monate. Dann ist ja die Lage eigentlich dieselbe wie vorher. Wir haben auch wieder keine Entlastung auf dem regulären Mietmarkt. Unsere Forderung ist, dass die Mietpreisbremse flächendeckend und für alle Mietverhältnisse Geltung haben muss.
0: Dabei ist noch nicht mal klar, ob das Gesetz in der Form überhaupt kommt. Denn in der Union gibt es starke Vorbehalte gegen den Kompromiss. Der Berliner Jan-Marco Lutschak ist wohnungspolitischer Sprecher der Bundestagsfraktion der Union. Ihm geht der Vorschlag von der SPD-Ministerin sogar zu weit. Und er verteidigt Ausnahmen bei der Mietpreisbremse.
4: Dieser Bedarf, diese Nachfrage, die gibt es, die ist berechtigt und ich glaube, die müssen wir auch aufpassen, dass wir die nicht abwürgen, weil wir sind eine große internationale Metropole, wir sind und müssen auch attraktiv sein für Arbeitskräfte auch aus dem Ausland und die brauchen solche Angebote an möblierten Kurzzeitmietvermietungen.
0: Eine Metropole, die attraktiv ist für Studierende und Fachkräfte aus dem Ausland? Unsere Recherchen zeigen, gerade sie landen häufig in Verträgen mit überteuerten und kleinen Zimmern. Und jede Wohnung, die so vermietet wird, fehlt auf dem regulären Wohnungsmarkt und verschärft dort die Lage.

0: Es war eine einzige Party in der Nacht vom 12. auf 13. April. Kurz nach 22 Uhr zeichnete sich ab, Ungarn hat nach 16 Jahren einen neuen Ministerpräsidenten. Peter Modjor, Symbol des politischen Neuanfangs in Ungarn. Viele Ungarn spürten, es wird sich was verändern.
1: Nach der Wahl hatte ich ganz gemischte Gefühle. Ich war erleichtert, aber ich dachte auch, ich bin wütend, ich bin traurig. Und viele von uns stellen jetzt die Frage, wieso konnte das mit uns 16 Jahre lang passieren?
0: Dieser Frage geht die Soziologin nach. Sie startet einen Facebook-Aufruf. 250 Menschen melden sich, wollen ihre Geschichte erzählen, wie ihr Leben durch die Orbán-Regierung bestimmt wurde.
1: Was uns sehr überrascht hat, ist, wie tief das gegangen ist in sehr persönliche Entscheidungen, in Themenfelder, wo die Politik eigentlich nicht gehört.
0: Familien wurden gespalten, Menschen haben ihren Beruf gewechselt, die Politik hat Biografien verändert, erzählt die Soziologin. Seit Viktor Orbáns Machtantritt 2010 verließen an die 400.000 Ungarinnen und Ungarn zeitweise ihre Heimat. Viele wollen nun zurück. Denn der neue Ministerpräsident hat nicht nur einen Regierungswechsel versprochen, sondern einen Umbau des politischen Systems. Schon nach wenigen Monaten haben Staatspräsident und Generalstaatsanwalt, zwei Schlüsselfiguren des Orbán-Systems, ihre Ämter verloren. Diese vier Menschen schauen nach vorne, denn sie spüren die Veränderungen seit Mitte April. Ich freue mich, dass sich das Land in einem viel besseren psychischen Zustand befindet. Ich habe das Gefühl, dass sich die Dinge in die richtige Richtung entwickeln. Wir haben wieder einen Platz in Europa. Juliana Ziffra ist Psychologin, hat beobachtet, wie schlecht Viktor Orbán mit der Bevölkerung kommuniziert hatte, als wären sie unmündig. Peter Modjor ist dagegen ein Kommunikationsgenie, meint sie. Modjor regiert das Land in einem inklusiven Stil. Er gibt uns dadurch das Gefühl, Teil des Geschehens zu sein. Dinge passieren uns nicht nur, weil sie von oben beschlossen wurden und wir sie passiv hinnehmen müssen. Wenn die Psychologin zwischen zwei Kundensitzungen Zeit hat, geht sie jetzt immer auf das Facebook-Profil des Ministerpräsidenten. Diese Woche war sie mehrmals täglich auf Facebook, denn in Ungarn gibt es gerade eine Energiekrise. Das einzige AKW stand kurz davor, abgeschaltet werden zu müssen. Modjor ist zum AKW gefahren und hat jeden Schritt erklärt, dass die Kühlung nicht mehr gewährleistet werden kann aufgrund des niedrigen Wasserpegels in der Donau und. Früher kannten wir solche Details nicht. Daran zeigt sich, wie er fähig ist, zu vermitteln, was hinter einer Entscheidung steckt.
2: Seit dem 12. April dreht sich in Ungarn nicht alles ausschließlich um Viktor Orbán. Und das ist doch gut so.
0: Unter Viktor Orbán war freier Journalismus kaum noch möglich. Daniel Atsch gehört zu Ungarns bekanntesten Investigativjournalisten. Er hat zahlreiche Recherchen zum korrupten Orbán-System veröffentlicht.
2: In den meisten Fällen mussten wir sehr vorsichtig sein. Wir haben ständig darüber nachgedacht, keine Angriffsfläche zu geben. Wo sagen wir vor wem was?
0: Atsch erzählt, dass Journalisten in Ungarn erst langsam begreifen, dass der Krieg der Politiker gegen kritischen Journalismus mit dem neuen Ministerpräsidenten vorbei sei.
2: Endlich ist Homophobie nicht das Erste, was ich in den Medien lese, wenn ich morgens mein Handy einschalte.
0: Zum ersten Mal seit Jahren war die Pride nicht eine Protestveranstaltung, sondern ein Fest. Nur ein Jahr zuvor hatte Orbáns Regierung die LGBTQ-Veranstaltung noch verboten. Trotzdem kamen Hunderttausende. Dieses Mal genehmigte die Polizei die Pride. Zehntausende feierten in Budapest.
2: Seit den Wahlen haben wir keinerlei negative Kommentare von der Regierung gehört. Und es wurden auch sogar einige ermutigende Reden im Parlament gehalten. Adoption gleichgeschlechtlicher Paare. Wir sind also vorsichtig optimistisch.
0: Es sind weniger die konkreten Maßnahmen als die gute Stimmung im öffentlichen Leben. Die Innenarchitektin freut sich auf die Zukunft, erzählt, dass es sich anfühlt wie in den Flitterwochen. Mit der neuen Regierung ist die Hoffnung gewachsen, dass mein kleines Mädchen eine Schule besuchen kann, in der es gute Lehrer gibt, wo es eine durchdachtere öffentliche Bildung geben wird, wo es möglich sein wird, ein Buch für Kinder auszuwählen, aus dem man auch lernen kann. Die Flitterwochen in Ungarn dauern jetzt schon fast 100 Tage. Viele hoffen darauf, dass sie nie zu Ende gehen.
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0: Um 2 Uhr mit Milat Kupay. Die massive Finanzlücke in der Pflegeversicherung sorgt für Diskussionen. Der zuständige Spitzenverband hatte davor gewarnt, dass schon im Oktober nicht mehr alle Leistungen bezahlt werden könnten. Die Pflegebevollmächtigte der Bundesregierung Staffler sieht die Gefahr nicht. Aus der Nachrichtenredaktion Jonas Valentin Weber.
1: Staffler verwies im Gespräch mit dem Bayerischen Rundfunk auf die Pflegereform, die die Regierung im Herbst vorlegen will und die dann Anfang des kommenden Jahres in Kraft treten soll. Da gehe es genau darum, die Pflegereform langfristig tragfähig zu machen. Sollte das Geld bis dahin ausgehen, werde der Bund mit Darlehen einspringen. Pleite gehen lassen werde man die Pflegekassen nicht, so die CSU-Politikerin.
0: Immer mehr Eltern in Deutschland haben finanzielle Sorgen. Zu diesem Ergebnis kommt eine Umfrage des Hilfswerks Save the Children. Mehr als ein Viertel der Familien sorgt sich demnach, Heizkosten, Kleidung oder Nahrung nicht mehr zahlen zu können. Das sind 2% mehr als noch im Vorjahr. Betroffen sind laut Umfrage insbesondere Eltern mit geringem Einkommen und Alleinerziehende. Mehr als 80% sind der Meinung, dass die Bundesregierung nicht genug gegen Kinderarmut tue. Die Finanzminister der größten Industrie- und Schwellenländer beraten in den USA über die Weltwirtschaft. An dem Treffen nimmt überraschend auch Russlands Finanzminister Siluanow teil. Das sorgt für Unstimmigkeiten. Auch Bundesfinanzminister Klingbeil äußerte sich. Aus Asheville, Philipp Eckstein.
2: Die USA haben aktuell den Vorsitz der G20 und sie haben Anton Siluanow zu dem Treffen eingeladen. Die europäischen G20-Staaten reagierten darauf verärgert und verweigerten ein gemeinsames Gruppenfoto. Das sogenannte Familienfoto wurde dann ohne Russlands Finanzminister aufgenommen. Dass die US-Seite Russlands Finanzminister eingeladen hat, bezeichnete Klingbeil als irritierend. Er hätte sich mehr Klarheit gewünscht, dass man ihn nicht wie einen normalen Gast empfange.
0: Der argentinische Fußball-Superstar Lionel Messi tritt aus der Nationalmannschaft zurück. Das hat der 39-Jährige auf seinen Social-Media-Kanälen mitgeteilt. Die Entscheidung sei ihm nicht leicht gefallen, doch es sei der richtige Zeitpunkt, so Messi. Er war für Argentinien in insgesamt 207 Länderspielen aufgelaufen und erzielte dabei 125 Tore. Den größten Erfolg in der Nationalmannschaft feierte Messi vor 4 Jahren in Katar, als er als Kapitän der Argentinier den WM-Titel feierte. Das waren die Nachrichten. Das Wetter in Deutschland, oft trocken, an den Küsten und im Osten noch Schauer, Tiefstwerte 17 bis 8 Grad. Tagsüber im Süden trocken, sonst einige Schauer und vereinzelt Gewitter, Höchstwerte 18 bis 27 Grad. Und am Mittwoch meist trocken, sonst einige Schauer, ebenfalls 18 bis 27 Grad. Und die Zeit.
3: Guten Abend Berlin, herzlich willkommen. Hier ist Ihre Abendschau. Zu hohe Mieten sind leider seit vielen Jahren das drängende Thema für viele Berliner. Deckel drauf, das wurde vor ein paar Jahren probiert, scheiterte dann aber vor Gericht. Jetzt will ein bundesweites Bündnis es nochmal probieren mit dem Mietendeckel, dieses Mal aber mit einem größeren Topf. Denn der Deckel soll jetzt nicht mehr nur für das Land Berlin gelten, sondern bundesweit. Fragt sich nur, ob es diesmal passt mit dem Topf und dem Deckel.
4: Trübe Aussichten heute Vormittag auf der Wiese vor dem Reichstag. Doch der Entschlossenheit der Aktivisten von Mietendeckel jetzt tut das keinen Abbruch. Sie sammeln auch im Nieselregen die allerersten Unterschriften für ihre Petition. Symbolisch, denn der meiste Rückhalt formiert sich im Trockenen, eben digital. Nach ein paar Stunden ist die Zahl der Online-Unterzeichner im niedrigen vierstelligen Bereich.
5: Mietendeckel hat drei zentrale Elemente. Ein Mieten